0: der Bohr gemacht. Ich habe mir in Unterkiefer ein Gebiss machen lassen, das ist wie eingesagt.
1: Wo sind Sie denn in Behandlung?
0: Na, bei Dr. Sessen.
1: Bei wem?
0: Dr. Sessen.
1: Ich verstehe hier nichts.
0: Dr. Sessen, der ist noch nicht mehr da. Ich habe schon versucht anzurufen. Das ist wie eingesagt, oben mit den Oberzähnen.
1: Ja.
0: Hinten an den Backenzähnen ist es eingesagt. Ich weiß gar nicht, was ich machen soll.
1: Wie heißt der Zahnarzt, wo Sie in der Behandlung sind?
0: Dr. Sessen.
1: Ich verstehe Sie nicht.
0: Dr. Sessen.
1: Gibt's nicht bei uns. Sie ist kein Kunde von uns. Sie irren sich da bitte.
0: Sagen Sie mir doch mal, was ich machen soll. Ich kann den Mund nicht mehr auseinander.
1: Sagen Sie mal.
0: Fürchterlich.
1: Ja, ich kann Ihnen da jetzt aber auch nicht helfen. Das entweder Sie kommen her oder Sie gehen zum Zahnarzt.
0: Der Zahnarzt ist doch nicht mehr da.
1: Na, dann müssen Sie herkommen, guter Mann. Das sage ich doch die ganze Zeit.
0: Ich traue mich doch nicht in die Straßenbahn. Ich habe überhaupt keinen Vorschein.
1: Dentallabor Hering, Lipinski, guten Tag.
2: Ja, Frau Lipinski, hier ist die Praxisgemeinschaft Wernicke-Möllenhauer-Breitenberg. Es kann passieren, dass bei Ihnen ein Herr Möbius anruft. Dem habe ich heute.
1: Also sagen Sie mal,
2: hab ich
1: gedacht, der Mann veralbert mich.
2: Dem habe ich heute Morgen die Zähne verkehrt rum eingesetzt.
1: Ja, der ruft mich hier immer an und spricht ganz komisch. Da sagt, Sie müssen zu Ihrem Zahnarzt gehen. Da sagt er zu mir, der ist nicht da und ich habe Zettel von Ihnen.
2: Ja, ja, da ist ein kleines.
1: Jetzt verstand ich die Praxis nicht und ich habe gar keinen Kunden mit so einem Namen. Mhm. Ich sage, dann müssen Sie herkommen, da gucken wir es uns mal an, aber ich wusste nicht, was der Mann wollte.
2: Da haben Sie schon erstmal hervorragend reagiert. Ich werde zu dem gleich mal nach Hause fahren und die Zähne richtig rum einsetzen. Ist mir peinlich. Frau Lipinski, hier ist Radio PSR, das sinnlose Telefon.
1: Ja, das gibt's doch überhaupt nicht, dass der Zahnarzt die Zähne falsch rum einsetzt.
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5: Bundespolizeiamt, hallo Franke, was kann ich für Sie tun?
6: Ich wollte eigentlich mit der Polizei telefonieren.
5: Ja, Bundespolizei ist ja.
6: Ja, Freunde, mein Name ist Warenknecht, Karl-Heinz, ich rufe an aus Chemnitz.
5: Mhm.
6: Weststraße 10D.
5: Ja.
6: Und ich habe über ein paar Angaben zu machen, über ein paar Beobachtungen aus der Vergangenheit, das könnte euch interessieren.
5: Warum geht's da genau?
6: Los geht's, unten links bei Schädlers. Abgesehen davon, dass die hier kaum Hausordnung machen, wenn sie dran sind. Wir haben so einen Turnus, den die nicht einhalten. Aber sagen wir mal so, wenn die jetzt zum Beispiel hier einen Scheller einmal rausschaffen oder so, und wenn da hier Zeug rausfällt oder so, so Banane oder Apfel, das wird also überhaupt nicht weggeräumt von denen.
5: Hm.
6: Habt ihr was zu schreiben da?
5: Naja, aber ich kann das doch hier nicht aufnehmen.
6: Na, wieso denn ne?
5: Weil wir da nicht zuständig sind dafür.
6: Dritte Etage, Familie Edelwald. Gestern wieder bis 20.17 Uhr läuft dort der Fernseher und zwar in einer Lautstärke. Da kannst du nicht mal in Ruhe deine Alte verbochen, so laut ist das. Ich habe es so erheilt mittlerweile, sag ich euch.
5: Mensch, da müssten Sie sich an die Landespolizei wenden.
6: Babalabab, vierte Etage, Familie Fleming. Das sind Langhaarige, das sind junge Leute. Gestern sind die Z2-Nuff und haben eine Kiste hochgeschleppt. Und zwar war die Kiste getarnt als Karton. Ich möchte nicht wissen, was da drin war. Möchte ich überhaupt gar nicht wissen.
5: Rufen Sie am besten Chemnitz bei der Polizei an und klären Sie das da mit denen. Die sind vor Ort. Die können sich das genau angucken. Wir sind hier in Halle. Wie wir da sind bei Ihnen.
6: Das können Sie doch gleich sagen. Na, was will ich denn da mit in Halle? Ihr bei mir seid mit dem Polizeiauto, da bin ich schwarz.
5: Ja.
6: Vor langer Weile, hier aus Radio PSR, das sinnlose Telefon.
5: Alles klar, dankeschön.
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1: Heide?
7: Guten Tag, mein Name ist Dr. Sommerfeld. Ich rufe Sie an aus Altwarmbüchen. Ich habe hier auf meinem Schreibtisch eine unangenehme Geschichte, die ich abarbeiten muss. Das betrifft Sie. Sie sind doch die Edith Heider, ne?
1: Mhm.
7: Ja. Nee, also das ist ja wieder ein Dingen, do. Also nee.
1: Na, da bin ich mal gespannt, was da rauskommt.
7: Ich habe auch eine ganze Weile jetzt gezögert nochmal, bevor ich Sie angerufen habe. Weil das sprengt ja teilweise hier meine Vorstellungskraft, was da wieder vorgefallen ist, ja.
1: Ja, ja.
7: Ja.
1: Was wollen Sie mir denn verkaufen?
7: Ich möchte Ihnen überhaupt nichts verkaufen, ich muss die Sache hier abarbeiten. Da gibt es also ein Schreiben von dem Herrn, das kann man jetzt ganz schlecht lesen.
1: Es ist schade um die Telefongebühren.
7: Was, Sie glauben mir kein Wort, oder
1: kein
7: was?
1: Kein Wort, nein.
7: Wieso denn das, Frau Heider?
1: Ja, wieso denn das? Na, weil ich solche und ähnliche Anrufe kenne.
7: Rufen da teilweise Leute an, die Ihnen was verkaufen wollen, oder was?
8: Na, sicher.
7: So
8: was wollen Sie mir verkaufen?
7: Ich möchte Ihnen überhaupt nichts verkaufen. Ich bin Rechtsanwalt in Altwarmbüchen und habe hier einen Vorgang, den ich irgendwie abarbeiten muss.
8: Wissen Sie? Also, ich lege jetzt wieder auf.
7: Aber warum denn das, Frau Heider?
8: Heider?
7: Dr. Sommerfeld nochmal. Frau Heider,
8: ja.
7: Ich hab's mir doch anders überlegt.
8: Ja.
7: Ich möchte Ihnen jetzt doch was verkaufen.
8: Ja, ja. Sie sind hartnäckig.
7: Und
8: ich merke es schon, ja.
7: Ein Staubsauger oder so.
8: Nochmal, Dr. Sommerfeld?
7: Nein, hier ist Radio PSR, das sinnlose Telefon.
8: Ja.
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9: Melde an Paulik.
10: Guten Tag, hier ist Polizeirevier Nord, Amtsbereich Wiederitzsch bei Leipzig, Polizeihauptmeister Fischner. Wer ist mein Teilnehmer?
9: Paulik, Meldeamt.
10: Frau Paulik im Meldeamt Schweinfurt.
9: Ja, genau.
10: Wir müssen Sie bitten um Ihre Mitarbeit. Am Vortage griffen wir, also von heute aus betrachtet gestern, griffen zwei Steifenbeamte unserer Dienststelle eine Person männlichen Geschlechts in der Ortslage Schnettbreiter Park auf. Wir bitten um Ihre Mithilfe.
9: Ja, brauchen Sie jetzt eine Melderegisterauskunft oder geht es um Ausländer? Oder?
10: Wir würden gern die Personalien von dieser männlichen Person ermitteln.
9: Ja.
11: Meine Schleichte, du Sau.
10: Sie sollen ruhig sein, Bürger. Teilnehmerin, sind Sie noch dran?
11: Ja, bringt Sie mir jetzt einmal ein Bier, da. Was ist denn das für ein scheiß Kneipen da? Da laufen die Leute gerne Kinder.
10: Hallo?
12: Ja, hier ist Bauer.
10: Polizeirevier Nord, Amtsbereich Wiederitzsch bei Leipzig. Mein Name ist Polizeihauptmeister Fischner. Wir bitten um Ihre Mitarbeit, weil es sich bei dieser Person um eine bayerische Person handelt.
12: Ja, da gibt's mir halt immer, was er will.
10: Ja, er sagt zum Beispiel Begriffe wie Saupreuß.
12: Das ist ganz einfach. Früher hat man halt gesagt, zwischen diese Rivalität zwischen Bayern und Preußen, dann hat man halt gesagt, halt Schimpfwort, Saupreuß, fertig, aus.
10: Es handelt sich hierbei um ein Schimpfwort, was regionalen Ursprungs ist.
12: Richtig.
10: Kann ich so notieren. Wir haben ein weiteres Problem. Diese Person ist nicht in der Lage, sich auszuweisen. Diese Person, Sie hören es ja selber, ist stark angetrunken und wir haben Probleme mit dem Dialekt.
12: Ja, gut, jetzt passen Sie auf, warten Sie halt, bis er nüchtern ist und dann soll er seinen Namen abgeben, dann kann man auch schauen, wer es ist.
10: Das ist eine gute Idee, das werde ich so notieren,
12: wenn
10: danke.
12: Werden wir es machen, ne?
10: Okay. Ja. Nächste Frage. Würden Sie diese Person abholen?
12: Wir nicht, die Stadt Schweinfurt nicht.
10: Aber diese Person gehört doch Ihnen.
12: Uns gehört gar nichts.
10: Was sollen wir hier in Leipzig mit einem betrunkenen Bayern?
12: Das ist uns im Prinzip egal. Deutsch ist Deutsch, wo der ist uns auch wurscht.
10: Ich werde das so notieren.
12: Jawohl.
10: Deutsch ist Deutsch, genau. Okay. Bevor ich es vergesse,
12: ja.
10: Herzlichen Dank für Ihre Mitarbeit.
12: Bitte.
10: Ich nehme die Hand an die Mütze zum Gruß. Und wollte Ihnen noch mitteilen, hier ist Radio PSR. Das sinnlose Telefon.
12: Ich glaube.
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13: Alten- und Pflegeheim Kliniker?
14: Ja, schönen guten Tag, mein Name ist Unger.
13: Ja?
14: Können Sie bitte ein kleines bisschen lauter sprechen?
13: Aber sicher.
14: Ich bin 84 Jahre alt.
13: Ja?
14: Wollte mich mal erkundigen, ob man bei Ihnen hübsch wohnen kann.
13: Ja, bei uns können Sie hübsch wohnen. Ja. Haben Sie schon eine Pflegestufe?
14: Weiß ich nicht.
13: Ja, sonst ist es bei uns sehr schön.
14: Sehr schön ist bei Ihnen.
13: Ja.
14: Wie schön?
13: Sehr schön.
14: Das ist schön. Passen Sie mal, weil ich komme nämlich mit dem Fahrzeug.
13: Hm?
14: Ich brauche einen Porsche.
13: Hm?
14: Ob Sie Stellplatz oder eine Tiefgarage für mich haben.
13: Nee, also damit können wir nicht dienen.
14: Wenigstens Essen.
13: Das Essen ist gut. Das bekommen wir aus Berlin geliefert, aus unserem Haupthaus.
14: Aus Berlin?
13: Aus Berlin.
14: Sagen Sie mal, wie sind denn die Zimmer?
13: Die Zimmer? Alt.
14: Was haben Sie gesagt?
13: Die Zimmer sind sehr klein.
14: Sie haben doch was anderes gesagt vorneweg.
13: Ja, die sind alt. Es ist ein altes Haus.
14: Wegen der Einrichtung, frage ich.
13: Spartanisch.
14: Spanisch.
13: Spartanisch.
14: Haben Sie Zigarettenautomaten?
13: Haben wir auch nicht.
14: Wie weit ist denn bis zum nächsten Puff?
13: Eine Minute.
14: Ist nicht weit weg.
13: Nein, der hält hier fast vorm Haus.
14: Nein, nicht der Bus, der Puff.
13: Was?
14: Der Puff.
13: Der Bus.
14: Der Puff.
13: Der Putz?
14: Der Puff!
13: Was ist mit dem Putz?
14: Der Puff! Ich will doch auch mal, wenn ich mir nicht mehr so ist, möchte ich doch mal in den Puff gehen.
13: Ach so! Ach, na sowas gibt's hier nicht.
14: Wie bitte?
13: Können Sie auch.
14: Was haben Sie gesagt?
13: Da können Sie auch hingehen.
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5: Wo seid ihr?
7: Guten Tag, ich hätte gern die Frau Papstdorf gesprochen.
15: Da sind Sie verkehrt, Sie sind hier im Tiergehege am Böhlberg.
7: Was will ich denn mit dem Tiergehege?
15: Ja, das weiß ich doch nicht. Da haben Sie sich bestimmt verwählt.
7: Ja, wo kommen wir denn da hin? Ist das im Osten immer so oder was? Dass man da eine Nummer wählt, da kommt man da auf einmal in der Milchhandlung raus, wenn man da gar nicht hin will oder wie?
15: Was haben Sie denn von Nummer gewählt?
7: Das tut doch gar nichts zur Sache.
15: Na klar.
7: Na wieso, seit wann denn das? Ich wollte mit Frau Papstdorf sprechen. Also können wir das nicht unbürokratisch machen, dass die Frau Papstdorf einfach mal die Futtergabel hinschmeißt und mal ans Telefon kommt? Was macht denn die Frau Papstdorf? Ist die Tierpflegerin oder was?
15: Nee.
7: Ja, was will denn die Frau Papstdorf im Tiergehege? Das verstehe ich.
15: Die ist doch nicht bei uns.
7: Sie haben doch gesagt, sie sind im Tiergehege.
15: Ja, aber bei uns ist keine Frau Papstdorf. Da müssen Sie die 4250 anrufen.
7: Ja, was habe ich denn davon?
15: Da kriegen Sie die Frau Papstdorf.
7: Warum müssen wir das jetzt so kompliziert machen? Die können mir doch einfach mal die Frau Papstdorf geben, da muss ich jetzt nicht noch, das sind ja auch Gebühren, wir haben das auch nicht mehr so dicke Salz.
15: Wie soll ich Ihnen denn die Frau Papstdorf geben, wenn ich hier im Tiergehege bin und eine Frau Papstdorf, die ist nicht da im Tiergehege?
7: Sie müssen aber mal meine Position verstehen, seit wir hier die ganze Kohle in die DDR pumpen, jetzt soll ich wegen Ihnen dann nochmal anrufen, das sind ja Gebühren für uns hier.
15: Sie sind aber verkehrt hier.
7: Ich bin doch nicht verkehrt hier, wir sind doch ein Volk. Jetzt hören Sie auf, ich bin doch nicht verkehrt hier.
15: Tut mir leid, ich kann Ihnen keine Frau Papstdorf geben, wenn Sie hier im Tiergehege angerufen haben.
7: Aber die ist halt für die Hilfsbereitschaft auch.
15: Und
7: da.
15: Wir haben nämlich genug Arbeit und wir können auch nicht unnötig telefonieren,
7: wissen Sie, was
15: weil
7: ich
15: es uns bei der Zeit fehlt.
7: Genau, wissen Sie was? Und wenn Sie keine Zeit haben, würde ich Ihnen was empfehlen. Lassen Sie sich am Telefon ja nicht verkohlen.
15: Telefon! Ja!
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16: Ja?
7: Das ist ja mal ein Steuersünder, der ans Telefon geht. Guten Tag, Dr. Keiler, mein Name. Sind Sie die Firma Ubanowski-Waldraut?
16: Was heißt denn hier die Firma? Was soll denn das heißen?
7: Nach meiner Kenntnis handeln Sie mit gefrorenen Schweinehälften.
16: So, aber bei Edikt bin ich recht.
7: Besteht die Möglichkeit, dass wir in Ruhe mal darüber sprechen?
16: Nee, ich habe da keine Lust dazu, weil das alles Idealismus ist. Das ist ganz großer Quatsch.
7: Nee, Frau Ubanowski, gegen Sie liegt eine Anzeige vor. Sie hätten 8,5 Millionen Steuern am Fiskus vorbei. Ja, Sie lachen.
16: Wie war Ihr Name?
7: Dr. Keiler, Finanzministerium Berlin. Es wird in Ihrem Namen im großen Stile mit gefrorenen Schweinehälften an der Börse gehandelt.
16: Und wo soll ich die Schweinehälften herhaben? Wir sind keine Firma. Wir sind ganz normale Rentner.
7: 8,5 Millionen will der deutsche Staat von Ihnen zurzeit zurück.
16: Ja, was hat denn das aber jetzt mit mir zu tun? Wir haben doch mit den Schweinehälften oder mit der Börse oder mit...
7: Eins müssen wir machen, wenn Sie mir jetzt glaubhaft versichern, dass Sie das nicht sind.
16: Ja.
7: Dann müssten Sie ein rotes Kissen ins Fenster stellen. Und zwar vorne raus.
16: Also das ist mir jetzt ein bisschen dubiös.
7: Wir müssen es machen, die GSG 9 ist unterwegs zu Ihnen. Wenn die Stürme kommen, sind die Fensterscheiben kaputt, sei Ihnen so, wie es ist.
16: Ja, und Sie meinen, das soll mir jetzt glauben mit den roten Kissen?
7: Ja, Sie müssen es mir glauben, sonst kommen die mit den Füßen nach vorne in circa X-Zeit in 14 Minuten durch Ihr Fenster.
16: Ja.
7: Die seilen sich ab von der Dachrinne oben.
16: Und jetzt rufe ich die Polizei an.
7: Rufen Sie lieber nicht die Polizei an.
16: Die rufe ich jetzt an.
7: Ziehen Sie die bitte nicht mit rein. Was können die denn dafür, dass Sie mit Schweinehälften hantieren?
16: Ja,
7: echt.
16: Aber jetzt rufe ich die Polizei an und lasse das ganze Ding hochfliegen.
7: Rufen Sie bei Radio PSR an, das ist besser.
16: Ja.
7: Am sinnlos Telefon.
16: Ja.
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17: Firma Zähme.
7: Die Firma Zähme?
17: Ja.
7: Guten Tag, mein Name ist Siegfried Lauterbach. Ich rufe Sie an aus Radebeul.
17: Ja.
7: Sie wissen wahrscheinlich, warum ich anrufe, hä?
17: Nein.
7: Ich sag mal so, Sie können aufhören zu suchen. Ich hab ihn.
17: Sie haben ihn.
7: Ich hab ihn und Sie können ihn auch gerne wiederkriegen. Dann müssen wir bloß sagen, wie ich das jetzt mache, ob ich ein paar Post schicken soll oder was. Also ich hab ihn gefunden. Die Aufregung kann sich lesen bei Ihnen.
17: Aha.
7: Klickert's bei Ihnen jetzt langsam?
17: Nee,
7: oder
17: was? Ich weiß jetzt gar nicht,
7: Ich habe von dem Herrn Zähme den Hut gefunden.
17: Wissen Sie, das ist ja Zähme, ist die Firma eigentlich. Es könnte sein, dass es irgendein Kunde von uns liegen
7: lässt. Nein. Das kann nicht sein, weil in dem Hut drin steht... Ja. Johann Zähme München, da hat's doch extra reingeschrieben seinen Namen.
17: Ja, wenn der mal wegkommt,
7: der Hut, dass der ehrliche Finder sagen kann, Herr Zähme, ich habe Ihren Hut gefunden. Das ist jetzt, deswegen rufe ich bei Ihnen an.
17: Ja, das ist unsere Firma.
7: Geben Sie mir mal bitte den Herrn Zähme hier, dass der ich den mal sagen
17: Herrn
7: kann.
17: Zähme gibt es gar nicht.
7: Na, wieso gibt's nicht dann Herrn Zähme?
17: Johann Zähme heißt unsere Firma. Und das steht in jedem Hut drin. So genauso wie zum Beispiel.
7: Wie viele Hüte hat denn der Herr Zähme?
17: Ja, wir sind ein Hutgeschäft. Wir haben viele Hüte, ja.
7: Und ausgerechnet von den Herrn Zähme habe ich jetzt den Hut gefunden. Das ist ja, wenn Sie viele Hüte haben, das ist ja wie ein Lotteriegewinn jetzt hier.
17: Ja, ich möchte
7: mal wissen, wo da das Problem ist.
17: Es gibt gar kein Problem.
7: Also sagen Sie den Herrn Zähme Bescheid, er kann aufhören zu suchen. Ist er bei Ihnen in der Nähe?
17: Es gibt überhaupt keinen Herrn
7: Wahrscheinlich
17: Zähme.
7: Hat er sich verpisst, weil er sucht seinen Hut.
17: Sie, also,
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7: Herzlichen Glückwunsch.
17: Ich hab gedacht, das gibt's doch gar nicht. So dumm kann doch ein Mensch gar nicht sein.
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18: Stadt Leipzig, Zentrale Vermittlung. Sie sprechen mit Frau Sötzl, Matruzani. Schönen guten Tag.
7: Nötzl. Mein Name ist Nötzl.
18: Mhm.
7: Ich sitze hier in der 5. Etage auf dem Klo und Scheißpapier ist alle. Und das ist von der Sauerei.
18: Ja, und was soll ich dagegen machen?
7: Ich konnte jetzt blöd die Nummer auswendig von der Zentrale, hab ich gedacht, ruf gleich mal an mit meinem Handy.
18: Na, und Sie meinen, ich komme jetzt hoch in die 5. Etage ins Männerklo und bringen Sie Ihnen eine Rolle Klopapier?
7: Ja, bitte. Das wäre sehr, sehr schön.
18: Ja, ne, ich kann nicht in die Herrentoilette.
7: Ich habe meine Zeit nicht auf dem Jahrmarkt gefunden. Ne. Ich kann doch hier noch länger. Oder so.
18: Von wo rufen Sie denn an?
7: Auf der 5. Etage, gleich links die Buchte.
18: Ja, rufen Sie über das Handy an, oder was?
7: Na klar. Immer ein Geruch nach, sag ich.
18: Na, dann gehen Sie vielleicht mal aufs andere Klo rüber.
7: Geht doch nicht, ob da Hose unten. Sollen das gehen?
18: Ja, dann beenden wir das Gespräch, da können wir Ihnen nicht weiterhelfen, ne?
7: Warum? Oh, bitte. Hallo?
18: Ja, bitte?
7: Warum lachen Sie denn? Das ist doch unangenehm, wenn Sie jetzt auch noch lachen darüber, das ist ein Missgeschick.
18: Na, stimmt das jetzt wirklich oder soll das ein Witz sein?
7: Das stimmt wirklich.
18: Radio oder Radio PSR.
2: Sie haben gewonnen, hier ist Steffen Lukas, Radio PSR.
18: Danke auch. Tschüss. Ja,
7: mit wem habe ich denn gesprochen?
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19: Mein
2: Name ist Mollenbrüder, Tag schön. Wer ist denn bei Ihnen die Vereinsvorsitzende?
19: Wir haben doch keinen Verein.
2: Es ist doch richtig, dass Sie sich samstags gegen 13.30 Uhr zum Wandern treffen.
19: Mhm.
2: Ich muss Ihnen sagen, dass das nicht geht, ohne dass Sie ein eingetragener Verein sind.
19: Ach, wir brauchen doch keinen eingetragenen Verein. Man kann doch nicht spazieren gehen, wie man will, ne?
2: Wenn das ein oder zwei Personen sind, die da in unregelmäßigen Abständen immer mal spazieren gehen, dann hat man gar nichts dagegen. Aber wir sind beauftragt, wirklich, also wenn das...
19: Hey, halten Sie auf! Also Schluss aus. Mit uns nicht. Sorry, gleich.
2: Uns ist natürlich auch hier eine Anzeige auf den Tisch geflattert. Sie waren letztens im Reiterstübel in Grünstädtel.
19: Ja.
2: Sie wollen nächsten Mittwoch in den Saurierpark.
19: Ja.
2: Wie wollen wir das denn machen? Ich kann Sie da nicht fahren lassen, ohne dass Sie ein eingetragener Verein sind. Sonst müssen wir Ihnen gleich die Vereinspolizei dahin schicken und dann müssen...
19: Wissen Sie, wenn wir jetzt zu geprellt waren, also da machen wir auf keinen Fall mit. Das suche ich Ihnen gleich. Und wenn wir verreisen wollen, verreisen wir.
2: Ich habe da auch hier noch einen Hinweis, dass da Witwen dabei wären. No?
19: Wir sei alles Witfrauen. Und wo rufen Sie an? Von wo aus?
2: Wir sind der Überwachungsverband für Sekten und Vereine.
19: Von Schwarzenberg?
2: Nein, in Knötenbach an der Unstrut sitzen wir.
19: Oh, also Weil. Sekte sei mal überhaupt nicht.
2: Nein, aber sehen Sie, um das zu vermeiden, dass sich da eine Sekte bildet zum Beispiel, um Ihnen das jetzt mal zu erklären, muss man aufpassen, dass nicht mehr als 5 Leute zum Beispiel unangemeldet durch den Wald laufen. Man kann ja nicht ohne Genehmigung immer wandern gehen, das geht ja nun auch nicht.
19: Was sollen wir denn da machen?
2: Ja, ich meine, Sie brauchen nur einen Verein anmelden, dann zahlen Sie einmalig 40.000 in die Überwachungsanstalt und dann
19: ja,
2: hat sich
19: ja,
2: das...
19: Ja, 40.000 mit auch noch ein bisschen Ränder.
2: Frau Fischer?
19: Ja?
2: Hier ist Radio PSR, das Sinnlos Telefon.
19: Ah, cool.
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20: Hallo?
7: Hallo, Frau Burkhardt?
20: Ja?
7: Silvio Hanebüchen von der Sparkasse Leipzig, die Gewinnspielvergabe.
20: Hab ich denn da teilgenommen? Ne?
7: Doch, Sie haben automatisch, das hatten wir Ihnen aber auf dem Kontoauszug geschrieben, mit ausgedruckt letztens.
20: Aha.
7: Dass es ein Gewinnspiel gibt bei der Sparkasse, ein ganz neues. Und das ist also folgendermaßen, unser Gewinnspiel besteht darin, dass wir bei einigen Leuten was vom Konto wegbuchen und bei den anderen wieder draufbuchen. Das ist so eine Hin- und Herbuchlotterie. Ja. Fast hätte es geklappt bei Ihnen. Immerhin.
20: Knapp daneben.
7: Haben Sie aber nichts bekommen, sondern wir haben es bei Ihnen abgebucht.
20: Aha.
7: Das ist also salopp gesagt, Geld ist weg.
20: Und wie viel ist das?
7: Na, alles.
20: Sie können doch nicht einfach mit Kontogeldern hier irgendwelche Manipulationen machen.
7: Ja, aber es hätte ja auch gut gehen können. Stellen Sie sich mal vor, wenn Sie 3000 Euro auf dem Konto haben und wir buchen von jemandem anderen jetzt.
20: Dann erwarte ich, dass das verwaltet wird und nicht, dass das irgendwo hingeschoben wird.
7: Na, wir haben uns das einfallen lassen halt jetzt als besonderes Schmeckerchen für unsere Kunden. Da kann man aus seinem Kontostand mal schnell das Doppelte machen.
20: Naja.
7: Kann aber auch schief gehen. Das ist ja wie in Las Vegas jetzt, wenn man dort Roulette spielt oder so.
20: Ja,
7: da muss man wissen.
20: Eine Sparkasse ist doch kein Glücksspiel. Da bin ich gar nicht einverstanden.
7: Ja, aber das nützt jetzt nur auch nicht mehr. Hinterher ist man immer schlauer, ne, Frau Burkhardt?
20: Nee. Ja. Also, da hören Sie von mir garantiert noch was. So geht's nicht.
7: Sollen wir Ihnen ein Dispo einrichten jetzt? Ein Dispositionskredit?
20: Nee, das brauche ich nicht. Ich will mein Konto und weiter nichts.
7: Na, weil jetzt da ja aber gar kein Geld mehr drauf ist.
20: Das interessiert mich jetzt nicht. Das will ich von Ihnen wieder haben.
7: Vielleicht haben Sie Glück in der Liebe. Ja, wenn Sie jetzt Pech im Spiel hatten, vielleicht haben Sie ja Glück in der Liebe.
20: Eine Sparkasse ist nicht dafür, dass Glücksspiel getrieben wird.
7: Hier ist Radio PSR, das sinnlos Telefon.
20: Ach.
7: Frau Burkhardt, Ihr Konto ist noch voll.
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0: Guten Tag.
21: Guten Tag, Frau Hein.
0: Hier
21: ist Hartmut Liebeng vom China-Imbiss. Ich habe eine Frage wegen Ihrer Bestellung. Ja?
0: Ja.
21: Tut mir sehr leid. Ich habe eine vorhin telefonisch bestellt, einen vergessen. Wollen Sie Muschelsuppe oder Schildkrötensuppe?
0: Wiederholen Sie bitte nochmal. Ich habe das jetzt schlecht verstanden.
21: Sie haben angerufen wegen einer Bestellung, ein Peking-Ente. Jetzt wollen wir fragen, ob Sie von weg ein Muschelsuppe oder ein Schildkrötensuppe haben. Das weiß nichts, kann Schrift nicht lesen. Ja? Frau Hein.
0: Ja, ich verstehe das jetzt nicht.
21: Ja. Ich bin Hartmut Liebeng von China-Imbiss. China-Imbiss. Peking-Ente. Zum Essen.
0: Nein.
21: Und ich weiß jetzt nicht genau, ob einen mit Schildkrötensuppe vorhin weg oder mit einer Muschelsuppe. Das ist ein Problem. Ich kann das nicht lesen.
0: Ach, doch kein Essen bestellt.
21: Doch, Sie haben ein Essen bestellt, Frau Hilde Hein. Wir sollen ein Peking-Ente liefern mit Bambusblossen und extra chinesisches...
0: Ach, um Gottes Willen!
21: Wir haben alles fertig. Ich wollte nur noch fragen, ob Sie
0: ein... Gottes Willen!
21: Ob Sie ein Wuschelsuppe haben wollen oder eine Schildkrötensuppe.
0: Was ist denn das für ein Quatsch?
21: Sie können sich auch aussuchen, ob Sie vielleicht sogar eine Rinderklötensuppe haben wollen oder Ochsenschwanzsuppe.
0: So ein Quatsch. Ich will doch kein Essen haben.
21: Warum haben Sie bei uns angerufen und ein Peking-Ente bestellt, wenn Sie kein Essen haben wollen, Frau Hein? Wir wollen
0: haben doch nicht bei Ihnen angerufen. Sind Sie aus Schwerin?
21: Nein, wir sind aus China-Imbiss.
0: Ach, Gottes Willen.
21: Volksrepublik China.
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22: Schröpfer?
7: Frau Schröpfer?
22: Ja?
7: Siegfried Haferkorn, Stadtbauamt Leipzig. Guten Tag.
22: Guten Tag.
7: Es geht jetzt nochmal im Detail um die Umbenennung von der Heidenstraße 4.
22: Ich bin jetzt völlig überrascht. Ich weiß davon nicht.
7: Es steht also zur Auswahl vor der Heidenstraße 4, Dorfstraße 12.
22: Wie passt denn eine Dorfstraße oder wie auch immer ins Musikviertel?
7: Wäre noch zu klären.
22: Mit was für Blödsinn sich die Menschheit heutzutage beschäftigt.
7: Es ist nicht mehr zum Aushalten. Die Zeiten haben sich so geändert, ehrlich. Was auch noch auf Sie zukäme im Zuge der Umbenennung von der Heidenstraße, wäre diese Kostenpauschale, die jeder Bürger entrichten muss. Das muss ja dann auch alles neu gemacht werden. Die Klingelschilder, die Straßenschilder, Ihre Wohnung muss neu renoviert werden. Der ganze Kram.
22: Und das sollen wir Bürger, wir Anwohner der Heidenstraße dann bezahlen?
7: Wer denn sonst?
22: Nee, ich will nicht, dass die Straße umbenannt wird. Ich denke gar nicht dran.
7: Mit der Adresse Hornweg 4 hätten Sie ein Problem, sagen Sie.
22: Ganz egal, wie Sie das Ding jetzt nennen.
7: Erich-Mielke-Chaussee kommt auch nicht in Frage für Sie.
22: Nein.
7: Straße des 5. März auch nicht.
22: Was war denn am 5. März?
7: Da gab's irgendwie, 5. März 76 steht hier, gab's Kirschen im Konsum Schornhorststraße.
22: Ja.
7: Für jeden Zweitleser.
22: Wunderbar. Also nein, die Welt ist wirklich verrückt.
7: Frau Schröpfer, hier ist Radio PSR, das sinnlos Telefon.
22: So, na dann. Hab ich mich umsonst aufgeregt.
3: mich.
1: Wunderbar.
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6: Schwenker?
7: Von Weber, keine Gespräche jetzt bitte. Ich führe ein Telefonat. Und da bringen Sie mir bitte die Akte Möhnhoff rein und auch die Akte Bayerlein. Das ist der Typ, der bezahlt. Der hat nicht bezahlt. Machen Sie es bitte, ja? Wiedersehen. Hallo, es ist ja jemand dran.
6: Ja, hier ist Schwenker.
7: Von der Firma Schwenke und Sohn Innenreco GmbH.
6: Genau.
7: Guten Tag, Frau Schwenke. Mein Name ist Dr. Wachsbart. Ich rufe Sie an aus dem Dezernat Wirtschaft Wuppertal. Ich habe eine Frage bezüglich der Post, die ich von Ihnen bekommen habe. Da gibt es noch ein paar Punkte, die wir klären müssen, weil mir da einiges unklar ist, Frau Schwenke.
6: Ja, Post, die kriegst.
7: Und zum Punkt 2 hätte ich noch eine Frage. Ob Sie mir das kurz erklären, den Punkt 2?
6: Können Sie mir erst mal sagen, um was es da geht?
7: Ja, da geht schon los, weil Sie haben in der Betreffzeile irgendwie eine Fremdsprache benutzt. Und da ist schon die Frage...
6: Sagen Sie bestimmt falsch.
7: Nee. Sie haben geschrieben, sehr geehrter Dr. Wachsbart. Also schreiben Sie kurz irgendwie was über Ihre Firma, dass Sie Malerarbeiten machen, Bodenlegearbeiten und so. Und dann wollten Sie meine Hilfe vom Wirtschaftsdezernat. Und dann geht's irgendwie arabisch weiter. Und da weiß ich jetzt die Sprache. Ja.
6: Also wenn, dann hat es der Chef gemacht.
7: Kann der Arabisch, dass Sie da mal den fragen, was das heißt. Ich lese Ihnen mal vor, was hier steht.
6: Da ist erst was.
7: Sehr geehrter Dr. Wachsbart, Bragdas, Drabada, Bradjesne, Brazdo, Bradje Gesde, Bradjesne, Drabode, Brisje, Drabadna, Grazaba, Dala, Akbal, Dalamabaradas. So, der weiß jetzt nicht, was das heißt.
6: Eben. Also ich auch nicht. Also ich kann Ihnen damit nicht helfen. Also das... Das hat
7: Frau
6: sich Schwenke. Gekriegt von Schwenke und Sohn.
7: Schwenke und Sohn, ich habe doch Ihr Briefpapier hier in der Hand. Lassen Sie mal auch mal die Kirche im Dorf, ja, Frau Schwenke. Wenn Sie sich ans Dezernat Wirtschaft wenden mit einer Hilfe, mit einem Hilfegesuch, dann müssen Sie auch das Deutsch also schreiben. Ja?
6: Sie müssen mich ja auch mal anhören. Ich habe dahin nicht geschrieben.
7: Weil es ist auch so, wir leisten ja auch finanzielle Hilfe für so Betriebe im Osten, denen es nicht mehr so gut geht. Aber da muss man dann auch Deutsch formulieren, Frau Schwenke.
6: Wie bitte? Was? Also von mir haben Sie das nicht. Also wenn, dann vom Chef, und da gebe ich Ihnen die Handynummer und dann können Sie den bitte gerne anrufen.
7: Können Sie mal bitte überlegen, was das heißen könnte hier unten?
6: Nee, kann ich nicht.
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9: Tom?
23: Schönen guten Tag, mein Name ist Unger.
9: Guten Tag.
23: Bin ich jetzt im Mediamarkt?
9: Ja.
23: Ich wollte Sie fragen, ob ich bei Ihnen meine Waschmaschine umtauschen kann.
9: Nein. Waschmaschinen sind vom Umtausch ausgeschlossen, es sei denn, sie sind defekt.
23: Ja, ich meine, mir gefällt sie nicht mehr.
9: Ja gut, Sie können nicht einfach eine Waschmaschine kaufen und Ihnen gefällt die nach 4 Wochen nicht mehr. Das geht doch nicht, die können wir doch nicht wieder verkaufen.
23: Das ist aber nun mal passiert, junger Mann.
9: Ja gut, das ist Ihr Problem.
23: Ich habe sie mir gekauft und jetzt gefällt sie mir nicht mehr.
9: Ja, brauchen Sie gar keine Waschmaschine, oder wie?
23: Ja, ich habe eine nette junge Dame im Haus, die würde meine Wäsche mit übernehmen, weil ich wünsche mir sehr einen Fernseher.
9: Geht nicht, das ist unmöglich. Ich kann Ihnen eine 4 Wochen alte Waschmaschine nicht mehr umtauschen, die gebraucht ist.
23: Ich möchte es aber nicht mehr haben. Oder ich mache sie kaputt.
9: Nein.
23: Weil Sie haben gesagt, nur wenn sie defekt ist.
9: Ja gut, wenn Sie sie selbst kaputt machen, dann müssen Sie auch die Reparatur selbst bezahlen.
23: Nein, ich möchte ja keine Waschmaschine. Ich möchte dafür bitte einen Fernseher mit einer schwarzen Bildröhre mit einer Trini drin. Bitte.
9: Ich kann Ihnen doch eine gebrauchte Waschmaschine nicht einfach mehr zurücknehmen, wenn sie jetzt
23: Warum
9: nicht mehr gefällt.
23: Warum denn nicht?
9: Nein, das geht nicht.
23: Sie müssen es doch einfach nur mal versuchen, junger Mann. Kann nicht, gibt's nicht.
9: Nein, ich sag mal, ich...
23: Hätten wir das so gemacht 1950 oder so bei einem Aufbau unserer Republik, hätten wir gesagt, wir können das nicht. Da hätten sie uns aber die Arschbacken poliert. Sie wollen nur nicht, junger Mann.
9: Wir sind schon kulant, aber Sie können doch jetzt nicht einfach nach 4 Wochen sagen, Ihnen gefällt die Waschmaschine nicht. Sie möchten dafür einen Fernseher, das geht nicht.
23: Das ist doch nicht mein Problem. Mein Problem ist, dass mir die Waschmaschine nicht mehr gefällt.
9: Das ist schon wohl Ihr Problem, es ist nicht mein Problem.
23: Ja, aber meins auch nicht. Ich möchte ja bitte einen Fernseher dafür haben. Und das ist jetzt Ihr Problem, weil Sie müssen mich zufriedenstellen.
9: Nee, nur, wir sind doch nicht verpflichtet, irgendwelche Ware umzutauschen.
23: Ich würde Sie auch ganz lieb darum bitten, dass Sie bitte meine Waschmaschine umtauschen gehen und einen Sony-Fernseher.
9: Wo wohnen Sie denn?
23: Ich wohne in Karl-Marx-Stadt.
9: Ja gut, wieso rufen Sie von Karl-Marx-Stadt aus in Münster an?
23: Weil mein Schwager in Münster wohnt und da haben ja die Gelegenheit bei den Schöpfen gefasst und für mich eine Waschmaschine
9: dann
23: gekauft.
9: Dann müssen Sie die in Karl-Marx-Stadt zurückgeben.
23: Ja, die haben aber gesagt, wenn Sie die in Münster gekauft haben, müssen Sie in Münster anrufen.
9: Nein, ich kann Ihnen doch aus Karl-Marx-Stadt die Waschmaschine, wie soll ich die denn hierher kriegen?
23: Das ist doch Ihr Problem. Sie wollen sie ja zurückhaben.
9: Die kriegen wir ja nicht so einfach von Karl-Marx-Stadt hierher, wobei...
23: Dann machen wir es anders, dann schicken Sie mir einen Fernseher vorbei und ich behalte die Maschine.
9: Das ist gut, dann...
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10: Guten Tag, Sie sind mit der automatischen Telefonzentrale des Wasser- und Abwasserverbandes Bad Salzungen verbunden. Wen möchten Sie bitte sprechen?
11: Mein Name ist Siegfried, ja, Werner, ich will mal fragen, welchen Wasser, mein Wasserhahn tröpft, in der Julian-Morschlewski-Straße 12, wann Sie kommen können.
10: Unser Sicherheitsverantwortlicher.
12: Möchten Sie sprechen?
11: Nee, ich habe nicht, ja, was mein Wasserhahn tröpft.
10: Unser Stellvertreter des Werkleiters.
11: Nein, nicht.
12: Möchten Sie sprechen?
11: Nein, mein Wasserhahn tröpft und ich wollte fragen, ob Sie den reparieren können oder Morschlewski-Straße 12. Ist doch, ist denn das nicht schwer oder was?
10: Wen möchten Sie bitte sprechen?
11: Oh, einen Monteur, geben Sie mir einen Hartmut oder so. Ja, Hartmut.
12: Sie möchten also die Raumnummer von
10: unser Gebührenwesen.
11: Seid ihr bescheuert oder was? Ich will mit dem Hartmut reden.
12: Sie möchten also die Raumnummer von
10: unser Gebührenwesen.
11: Hartmut!
10: Wen möchten Sie bitte sprechen?
11: Oh, oder hieß der Hans-Jürgen oder so? Das weiß ich doch nicht. Mein Wasserhahn tröpft!
12: Wen meinen Sie?
10: Oh. Helmut Malsch.
12: Oder?
1: Noch einmal?
10: Helmut Kuliberda.
11: Das weiß ich doch ne. Wir sehen die Scheiße.
10: Unser Geschäftsführer, der Werkleiter.
12: Möchten Sie sprechen?
11: Nee, um Gottes Willen. Ich will einen Monteur, mein Wasserhahn tröpft.
10: Wen möchten Sie bitte sprechen?
11: Geht das wieder los. Mein Wasserhahn tröpft!
10: Unser Beitragswesen.
12: Möchten Sie sprechen?
11: Ja!
10: Wasser- und Abwasserverband Wenzel, guten Tag.
11: Wasserhahn tröpft. Ob das jetzt mal funktioniert hier?
10: Hallo? Sie sprechen nicht mit einem Automat.
11: Was? Wasserhahn bei Morschlewskis tröpft.
10: Hallo, junger Mann.
11: Ja?
10: Sie sprechen hier mit einer Frau aus Fleisch und Blut. Sie brauchen mich nicht so anzuschreien. Ich bin persönlich jetzt am Telefon. So, Sie möchten einen tropfenden Wasserhahn melden, oder was?
1: Jetzt erzählt der Automat mir hier irgendwas, ist jetzt, dass er als Fleisch und Blut ist. Ich verstehe überhaupt nicht mehr. Mortel, komm mal her, hör dir das mal an. Hallo?
10: Hallo? Ja?
1: Hörst du das?
10: Hallo?
1: Der spinnt. Der lacht. Der Automat spinnt.
10: Ich bin nicht der Automat.
11: Wasserhahn tröpft.
10: Junger Mann, Sie müssten mir schon mal sagen, wen Sie bitte sprechen möchten.
11: Monteur Hartmut Wasserhahn.
1: Mal sehen, ob es klappt jetzt. Ich weiß nicht, ob es klappt jetzt. Mal sehen. Mal gucken.
10: Sie sind hier beim Wasser- und Abwasserverband. Aber ich glaube, irgendwie ist es das Sinnlos-Telefon.
1: Herzlich willkommen beim Sinnlos-Telefon.
10: Nein.
1: Doch.
10: Das kann nicht sein. Das ist unser Wicht. Nee. Ist
1: doch.
10: Das jetzt wirklich wahr?
1: Ja, natürlich ist das wahr.
10: Ach, du Schande.
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24: Info, Hermann.
11: Ja, schönen guten Tag. Ich melde mich mal erkündigen hier. Ja, verkauft er die Herzen, ja, weil der Strick dran ist mit Gas drinne.
24: Ja?
11: Ja, das ist ja alles gut und schön, aber hier von Wegfließen war nicht die Rede.
24: Kleinen Moment mal bitte. Ja, guten Tag.
11: Hallo?
24: Ja?
11: Ich hab's doch gelesen, gerade erzählt, na, uns ist ein Malheur passiert, irgendwie, ja, welchen sind Luftballon hier?
24: Ja, müssen Sie einen neuen kaufen kommen, der ist doch weg.
11: Wir wollen in Stinzengrün, das ist im Erzgebirge innen, wir haben das für unseren Bengel gekauft, weil gestern Kindergeburtstag war, jetzt komm ich ja nochmal die 800 Kilometer nach Leitschnef gefahren.
24: Nee, dann müssen Sie gucken bei sich zu Hause, wo Sie zu Hause sind, ob Sie so einen Luftballon bekommen.
11: Nee, wieso denn das? Ich bin doch nicht dran schuld.
24: Ja, wenn er weggeflogen ist, dafür können wir doch nicht.
11: Ich hab doch gar nicht gewusst, dass die Dinger abpfeifen.
24: Das da ist da Helium drin, ist doch klar, dass sie wegfliegen.
11: Ja, sie müssen doch dazu schreiben, dass man die...
24: Das gibt man doch schon an der Kasse, sonst würden die da unten liegen.
11: Das weiß ich doch, ne? Dann will ich mein Geld zurück hier.
24: Nee, das kriegen sie aber nicht.
11: Luftballon weg, ich habe hier 3 Euro in eine Bord zerquetschte bezahlt.
24: Ja,
11: das sind doch beide 25 Mark.
24: Das weiß aber jedes Kind, das in Luftballon festgehalten werden muss. Also entschuldigen Sie mal bitte. Nee, sie können uns da nicht zur Rechenschaft ziehen.
11: Ne, aber Sie können doch nicht einfach Luftballons verkaufen, wenn man da mal nicht hinkriegt, dass sie dann hier weg sind, oder was?
24: Das weiß...
11: Das ist doch reich,
24: dass die Luftballons wegfliegen, wenn man sie loslässt.
11: Da kann ich das Geld gleich aus dem Fenster rausschmeißen. Verstehen Sie das?
24: Ja, das Fenster öffnen. Das ist leider dumm gelaufen, aber da können wir nichts dafür.
11: Das ist hier dumm gelaufen. So weit kommt es noch. Da muss man ranschreiben. Obacht, bitte gut festhalten.
24: Ja,
11: die können
24: gut,
11: fliegen.
24: Wir schreiben es fürs nächste Mal ran. Dann wissen Sie, dass im nächsten Ballon kleben wir unten was dran, damit sie nicht wegfliegen, ja?
11: Ich möchte den bitte wieder haben.
24: Nein, das geht nicht. Wir können den ohne da hochspringen und den runterholen.
11: Wir können
24: doch
11: Folgendes machen, dass Sie sich mal so ein paar Luftballons an der Hand binden und hin und her fliegen in den Einfang. Das wäre doch eine Variante.
24: Das geht nicht.
11: Na, wie Sie haben doch gesagt, die Dinger können fliegen. Wenn man da mehr nimmt, dann kann man da hin und her fliegen, ihr Weltblößende.
24: Legen Sie sich erstmal hin, beruhigen Sie sich, schlafen Sie außen, dann können wir nochmal drüber diskutieren.
5: 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Vielen Dank für den Tipp.
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5: Ja, entschuldigen Sie bitte die Störung, Pizza Service Deutsche wieder. Wie war denn das? Ich habe hier was durcheinander gehauen. Zweimal Pepperoni, einmal Salami oder andersrum?
24: Ich will überhaupt gar keine Pizza.
5: Also andersrum, zweimal Salami, einmal Pepperoni.
24: Ich habe nichts bestellt.
5: Ganz ohne Pepperoni oder was?
24: Ich habe gar nichts bei Ihnen bestellt.
5: Wir sind aber unterwegs zu Ihnen. Der
24: das
5: Fahrer fragt mich noch mal zurück,
24: weil ich habe nichts bestellt.
5: Sie können doch nicht bei uns anrufen, was bestellen. Jetzt sagen Sie, Sie haben nichts bestellt. Wo
24: ich kann
5: denn
24: gar nicht bei Ihnen angerufen haben, weil ich soeben nach Hause gekommen bin.
5: Aber ich muss doch hier meinen Job machen, wenn Sie bei
24: das
5: uns anrufen.
24: Das mag ja sein.
5: Sie
24: ich mache auch meinen Job, wenn ich da bin.
5: Ich will mich doch bloß
24: und
5: kümmern, dass ich Ihnen...
24: Ich bin gerade nach Hause gekommen und da klingelt mein Telefon und da bin ich rangesprungen.
5: Und wir wollen Ihnen nur nicht das Falsche liefern, deshalb rufe ich Sie nochmal an.
24: Ich möchte gar nichts haben, weil ich nichts bestellt habe.
5: Dann sind Sie denn sauer auf mich? Ich frage Sie doch nur, wie Sie es gern hätten, weil wir wollen hier keinen Fehler machen, weil
24: Ihnen,
5: bei uns auf dem Bestellformular
24: nicht.
5: Ist was durcheinander gekommen. Das, da
24: dafür
5: müssen Sie doch Verständnis
24: ich
5: haben.
24: Ich habe nichts bestellt und ich möchte nichts haben.
5: Wenn es Nudeln waren, sagen Sie mir einfach, ob es Penne, Rigatoni oder Farfalle waren.
24: Aber ich will weder eine Pizza noch Nudeln. Ich will gar nichts. Ich habe nichts bestellt.
5: Was wollen Sie denn? Ich muss Sie doch aber jetzt irgendwie, was sollen wir Ihnen denn bringen?
24: Verehrter, ich habe nichts bestellt.
5: Wollen Sie was?
24: Nein!
5: Ich war doch selber...
24: Herrgott, nochmal, ich bin eben nach Hause gekommen und ich brauche nichts.
5: Oh, jeder Mensch muss doch was essen. Ich verstehe gar nicht, was Sie jetzt haben. Ich will's doch nur nicht falsch liefern. Das ist mein Anliegen.
24: Das
5: weil hinten
24: okay.
5: raus kriegen
24: aber
5: wir dann immer wieder aufs Brot
24: bestellt,
5: geschmiert, dass wir die falsche Pizza bringen. Und jetzt kümmere ich mich und jetzt sind Sie sauer auf mich.
24: Ich nehme gar keine Pizza.
5: Nudeln?
24: Ich nehme auch nicht Nudeln und ich nehme keine Lasagne. Ich nehme gar nichts, weil ich nichts brauche.
5: Dann bringen wir Ihnen gar nichts.
24: Das ist okay.
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13: Familienberatungsstelle Sauerwald. Schönen guten Tag.
14: Schönen guten Tag, mein Name ist Werner.
13: Ja.
14: Also bei uns ist immer, gibt's Reibereien, welchen Haushalt.
13: Ja.
14: Meine Frau sagt immer, ich soll mitmachen und hier mich mal beteiligen an der Hausarbeit.
13: Na?
14: Und jetzt ist es so, ich habe da versprochen am Frauentag, dass ich das übernehme.
13: Aha.
14: Was müssen wir denn da alles machen?
13: Ja, naja, ich weiß nur nicht, was ist Einkaufen? Das gehört
14: Einkaufen?
13: Ja, mal einkaufen gehen, vierte Frau.
14: Warum sind wir, schreibe ich mal, Einkaufen?
13: Ja, und dann, nun weiß ich nicht, mal die Wohnung ein bisschen in Ordnung bringen.
14: Was denn, sauber machen oder was?
13: Staubwischen, das wäre mal was. Ja.
14: Staubwischen.
13: Ja.
14: Weiter?
13: Staubwischen und auch mal so ein bisschen auswischen, mal einen Teppich ausbürsten oder sowas. Das wäre auch was.
14: Staubsaugen oder was?
13: Ja, genau.
14: Staub.
13: Ja.
14: Saugen. Was denn noch?
13: Tja, was können wir noch machen? Blumen gießen. So, ich weiß nur nicht, wie es ist bei mit Treppe, die Treppe, ob
14: was?
13: Sie da dran sind, Treppe sauber machen, das gehört ja auch zum Haushalt.
14: Was, ich soll die Treppe wischen oder was?
13: Ja.
14: Ne, sagen Sie mal, das, was ich jetzt so aufgeschrieben habe. Hm? Das ist doch wirklich alles Weiberkram. Ich kann
13: das
14: doch nicht.
13: Das ist kein Weiberkram. Oh, oh.
14: Na, ich
13: Sie müssen mal über Ihren Schatten springen. Und wenn es nur an den einen Tag
14: ich
13: ist.
14: Ich renne wohl durch die Bude und wische Staub oder was?
13: Ja, doch, das müssten Sie machen.
14: Habt ihr alle Eier im Kopf? Ich kann doch nicht hier.
13: Doch, das hört sich schon.
14: Blumen gießen oder was?
13: Ja. Was denken Sie, wie sich Ihre Frau freut?
24: Na, wir werden es sehen.
14: Ich stelle mir das bloß gerade mal vor, wie ich hier bei mir daheim Steifisch oder was? Das gab's ja noch nie.
24: Ja, dann machen Sie es mal.
14: Gibt's doch keinen Russenfilm. Ich renne doch nicht mit den Steibsacher durch die Wohnung. Ne, Sie lachen oder was? Ist das wenn mich da einer sieht.
24: Nee, also ganz ehrlich, ich würde mich freuen, wenn ich heimkommen würde und das wäre so gemacht.
14: Also ich stell mir gerade vor, wie ich ja mit den Steibsaucher, ich bin doch nicht schwul geworden von Donnerstag auf den Freitag. Also ehrlich jetzt mal hier.
24: Vielleicht gefällt es Ihnen sogar, dass es dann weitermachen.
14: Ich bin doch nicht betlippt.
24: Na.
14: Also ehrlich, ich bin doch kein Weichei, ich bin doch kein Weib. Na, haben Sie so einen, der daheim rumhüpft mit dem Stabsauer oder was, so eine Eibämme?
24: Hab ich nicht, nein, deswegen sage ich ja, ich wäre froh, wenn ich sowas hätte.
14: Mit wem hab ich denn jetzt gesprochen eigentlich?
24: Sie haben mit der Frau Sauerwald gesprochen.
14: Frau Sauerwald?
24: Ja.
14: Hören Sie manchmal gerne Radio?
24: Ja.
14: Herzlichen Glückwunsch, hier ist das sinnlos Telefon.
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2: Kümmer, die will erhöht.
14: Was, wer ist dort?
2: Wer ist dort, bitte?
14: Mein Name ist Ockermann. Ich rufe an aus Hainichen. Ich habe meine Frage wegen eurer Farbe. Das Ocker, da stimmt was, ne?
2: Verzeihung, wie war Ihr Name, bitte?
14: Mein Name ist Ockermann und ich rufe an aus Hainichen. Wir richten gerade vor der Häme. Und ich habe Ihre Farbe benutzt, und zwar das Ocker, das in die kleinen Becher mit den blauen Deckel. Ja. Und da stimmt irgendwas nicht mit der Farbe.
2: Sieht das ganz leider total verkehrt.
14: Wo bin ich denn rausgekommen eigentlich?
2: Moment mal bitte.
15: Entschuldigen Sie bitte, wen möchten Sie sprechen?
14: Ich wollte mich erkundigen bei Ihnen über die Farbe, die ich bei Ihnen gekauft habe. Und das Ocker, das Dunkelgelb. Und da wollte ich fragen, ob da damit was nicht stimmt.
15: Mit welcher Ware?
14: Mit der Farbe.
15: Farbe?
14: Ja, das ist
15: Die Farbe, um welches Produkt geht es?
14: Das ist Farbe.
15: Ja, dann sind Sie falsch hier. Sie sind bei der Firma Develei Senf und Feinkost.
14: Ich will nämlich gerade sagen, die Farbe, die stinkt nach Senf und es dunkelt noch, wenn man es an den Möbeln anstreicht.
15: Ja, aber Sie, da sind Sie falsch. Wir haben keine Farben, wir haben Senf und Feinkost.
14: Verarschen kann ich mich allein. Ich will eine Auskunft haben jetzt hier.
2: Das ist ein Allzweckmittel, das da drin ist in dem Becher. Passt für alles. Können Sie auch als Senf benutzen.
14: Geht das auch als Gleitcreme?
2: Erstklassig.
14: Wunderbar, oder was?
2: Aber am besten, also ich würde Ihnen empfehlen, versuchen Sie es auf Wiener Würstchen. Da passt am besten.
14: Kann ich das auch auf mein Würstchen schmieren?
2: Auf alle.
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16: Ja, Schwester?
1: Der Ingo Dünnstuhl, guten Tag. Vom MDR rufe ich Sie an.
16: Vom MDR?
1: Ich wollte Ihnen Bescheid sagen, nur nicht, dass Sie sich wundern. Am Sonntag in der Karl-Liebknecht-Straße drehen wir einen Tatort.
16: Wo ich wohne.
1: Wo Sie wohnen, genau dort.
16: Aha.
1: Da ist die Straße gesperrt und ich bin der Aufnahmeleiter und ich rufe Sie an, weil...
16: Aber die Straßenbahn fährt weg.
1: Vielleicht, das wissen wir noch nicht.
16: Dann fahrst du nämlich immer mit der Straßenbahn weg.
1: Naja, das ist abhängig davon, wie der Tatort ausgeht. Die Ermittlungsarbeit so lange dauert, dann...
16: Wäre schon sehen, ja.
1: Eine Bitte haben wir noch, wenn dort gefilmt wird, ob Sie da Umstände halber eine ganz kleine Statistenrolle mit übernehmen könnten.
16: Nein, das mach ich nicht.
1: Ne, weiß ich so, wir brauchen noch eine Frau Schuster, die praktisch zwischen 14 und 19 Uhr tot aus dem Fenster hängt.
16: Da sind ja drei Häuser, also ich betreutes Wohnen, ne? Da ist das.
1: Da hängt immer mal jemand tot aus dem Fenster, oder was?
16: Seniorenresidenz, in dem Haus wohne ich, da wird es bestimmt eine finden.
1: Naja, das ist wichtig, dass die Frau Schuster heißt, weil diesmal der Tatort heißt, was weiß Frau Schuster?
16: Ach so.
1: Ja, der heißt...
16: Ach, das ist zufällig.
1: Das ist Zufall, ja. Und das ist
16: da gibt es nicht noch eine hier, das weiß ich.
1: Sehen Sie, da werden Sie es machen müssen. Es ist ja auch nur 5 Stunden.
16: Ja, gut, wenn ich da bin, ja.
1: So weit wie möglich raushängen, aber aufpassen, dass Sie nicht rausfallen.
16: Nee, bei uns sind so Stäbe noch davor, da kann man alles nicht raus.
1: Frau Schuster, eins wollte ich Ihnen noch sagen. Ich habe Sie bloß veräppelt.
16: Ach so.
1: Ja, hier ist Radio PSR, das sinnlose Telefon.
16: Sehen Sie, da könnt ihr wenigstens mal lachen.
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17: Hofmann, guten Tag.
1: Frau Hofmann, Landmann, mein Name, Ordnungsamt Leipzig. Ich grüße Sie.
22: was haben Sie denn?
14: Das geht wegen der Ruhestörung. Da hatten wir Sie gebeten, dass Sie kurz mal hier aus Ihrer Sicht den Sachverhalt schildern, aber es bis heute noch nicht da bei mir an der Post.
22: Ich kenne Sie ja gar nicht.
14: Woran liegt denn das jetzt?
22: Woran das liegt, weil Sie sich bei mir noch nicht vorgestellt haben.
14: Landmann, Ordnungsamt Leipzig, habe ich aber bereits gesagt, Frau Höchmann.
22: Ja, aber trotzdem,
14: ja.
22: Wer macht denn die Ruhestörung?
14: Es geht wegen Ihren, Sie hätten irgendwie ein altes Modell, einen alten Kühlschrank. Der macht sehr, sehr, sehr viel Lärm.
22: Ja.
14: Überdurchschnittlich, und da haben sich die Anwohner beschwert im Bürfinkenweg. Aber
22: ich gebe keine Stellungnahme ab. Wenn Sie was von mir wollen, dann müssen Sie schon zu mir kommen.
14: Was haben Sie denn für einen Kühlschrank, dass ich das mal schnell hier notiere?
22: Ich bin dazu eigentlich nicht bereit, Ihnen das zu sagen, weil ich mit meinem Kühlschrank.
14: Aber Frau Höfmann, mit so einer Verweigerungshaltung im Konfliktfall kommt man natürlich nicht weiter, das wissen Sie auch, ne?
22: Ja, ist wahr.
14: Ja. Man muss ja lösungsorientiert handeln.
22: Ich bin mit meinem Kühlschrank sehr zufrieden.
14: Ja.
22: Der geht schön leise, macht keinen Krach. Also ich zähne ein, wer das ist hier.
14: Der springt doch immer mal an. Man ist da ganz leise und dann springt er immer mal an, ne?
22: Naja, dann sagen Sie mir mal jetzt klipp und klar,
14: ja,
22: wer sich da gestört fühlt.
14: Die Familie Schuster.
22: Haben wir keine im Hause.
14: Doch, die gehen immer bei Ihnen spazieren. Und immer wenn die bei Ihnen vorbeilaufen mit ihrem Dackel und ihr Kühlschrank springt an, dann verliert der außerordentlich viel Spucke, der Dackel. Das ist also praktisch lebensbedrohlich für den Dackel. Der kriegt da immer irgendwie Schreck, wenn die bei Ihnen vorbeilaufen, wenn der Kühlschrank anspringt.
22: Wissen Sie was? Ich hab keine Lust, mich jetzt mit Ihnen weiter darüber zu unterhalten.
14: Sehr schade. Ich hätte mit Ihnen noch, also wirklich noch eine ganze Menge plaudern können, Frau Höfmann. Wirklich
22: das
14: nur.
22: Sie können mich mal zum Essen einladen.
14: Sie mich auch. Da würde ich sagen, verbleiben wir erstmal so. Hey, Frau Höfmann?
22: Ja.
14: Ich wollte Ihnen noch was sagen.
22: Ja?
14: Na, hier ist nämlich Radio PSR, das sinnlose Telefon.
22: Naja.
14: Also, dann Frau Höfmann, alles Gute für Sie.
22: Lass es gut gehen.
14: Und schönen Dank, dass Sie Spaß verstehen.
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17: Na, hallo?
14: Hauptwachtmeister Haferkorn, Polizeidirektion Leipzig Nord-Süd, guten Tag.
17: Ja.
14: Wir haben eine Anzeige bekommen. Es handelt sich um den Halter eines blauen BMW.
17: Was soll ich mit denen gemacht haben oder was hat er mit mir gemacht?
14: Es handelt sich hier um Tatbestand Beleidigung. Da wollte ich Sie erstmal fragen, ob es Ihnen da was einfällt dazu. Weil wir kennen jetzt erstmal nur die Schilderung der Gegenseite. Und da gab's wohl irgendwas, Herr Knauer.
17: Am Ring oder so, kann sein.
14: Leipzig am Ring, wie haben Sie denn das Ganze in Erinnerung?
17: Es ging, glaube ich, weil der nicht geblinkt hat oder was. Da habe ich mich darauf aufmerksam gemacht, indem ich gehupt habe oder so.
14: Er sagte irgendwie, Sie hätten dort noch was gesagt zu Ihnen.
17: Ne, wie denn durch die Scheibe?
14: Ja, weil er sagte, er hätte es Ihnen von den Lippen abgelesen, dass Sie das Wort Arschloch praktisch gesagt hätten.
17: Der sollte sich lieber auf den Verkehr konzentrieren, da hat er nämlich gemerkt, dass er nicht geblinkt hat.
14: Der hat es Ihnen irgendwie von den Lippen abgelesen, und wenn das so ist, Herr Knauer, da sind uns auch die Hände gebunden von Seiten der bewaffneten Organe, da können wir keine Augen zudrücken, das ist natürlich eine handfeste Beleidigung, da beißt der Maus in dem Fall keinen Faden ab, Herr Knauer.
17: Ich weiß nicht mal, wer da drin ist, ob da eine Mann oder eine Frau drin ist, ich hab doch nicht gesagt, wie soll ich denn durch die Scheibe was sagen?
14: Na, der Mann ist taubstumm, der hat gesagt, er kann das von den Lippen ablesen. Das wäre für den gar kein Thema. Und er hat dann auch gesagt, selber Arschloch, aber ich muss natürlich, hier bei mir im Katalog steht dann Notwehr. Wenn Sie zuerst Arschloch gesagt haben und der sagt dann selber Arschloch, wäre es Notwehr. Wissen Sie, Hausmeister sind Sie oder was, Herr Knauer?
17: Nur wenn es drauf steht.
14: Wissen Sie was, mal jetzt mal salopp gesagt unter uns, ich kann das auch unter den Tisch fallen lassen, weil es ja wirklich eine Labarille. Das wäre, wenn Sie bei uns im Revier drückt, im Keller Geschoss der Wasserhahn.
17: Ja.
14: Wenn Sie da unbürokratischerweise vorbeikommen, täten und dort ein bisschen Hanf drumrum wickeln und
17: klar,
14: dann uns
17: dann
14: noch ein bisschen was da lassen, dass wir das wegrauchen können auf der Dienststelle. Hä?
17: Ich komme heute um 7 hin.
14: Kilo Hanf und die Sache ist vergessen, Herr Knauer.
17: Ich bin jetzt an der nächsten Kreuzung.
14: Und hier,
17: vielen Dank. Hä?
14: Und hier ist Radio PSR, das sinnlose Telefon.
17: Das war mir fast klar.
14: Wir haben Sie noch ein bisschen veräppelt.
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18: Wermke?
19: Ja, und da bin ich jetzt in der Duden-Redaktion.
18: Jawohl, da sind Sie.
19: Fichtner, das gute Buch Glauchau.
18: Guten Tag, was habe ich für Sie tun?
19: Ich habe ein Problem mit der Ausgabe Redewendungen.
18: Redewendungen?
19: Ja, und zwar Seite 423, wenn ich mich nicht irre, rechte Spalte. Du kannst nicht auf zwei Hochzeiten tanzen.
18: Ja.
19: Und das müssten wir abändern. Mhm. Schnell.
18: Redewendung. Hier steht, auf zwei Hochzeiten tanzen, umgangssprachlich an zwei Veranstaltungen zugleich teilnehmen.
19: Ja.
18: Und das kommt als Beispiel.
19: Ja, ja.
18: Du musst dir absagen, du kannst doch nicht auf zwei Hochzeiten tanzen.
19: Diesen ganzen Abschnitt sind wir zurzeit dabei, das zu schwärzen. Ich sage Ihnen, Herr Dr. Wermke, das ist eine Arbeit, das können Sie sich nicht vorstellen.
18: Darf ich fragen, warum?
19: Ja, passen Sie auf, ich habe hier eine Einladung bekommen von meinen Bekannten, Reiko Böhlmann und Kirsten Müller, Lutz ja. Friedrich und Anke Müller.
18: Ja.
19: Wir laden zu unserer Hochzeit herzlich ein.
18: Ja.
19: Anschließend war dann Tanz im Goldenen Löwen in Zwickau.
18: Ja.
19: Mit den Happy Hirten aus Lünzenau. Also Doppelhochzeit.
18: Also hier geht es doch nicht um eine konkrete Bedeutung, sondern hier geht es doch um eine übertragene Bedeutung vom Wort.
19: Hab ich ja bis heute auch gedacht.
18: Ja, und so ist es doch auch.
19: Nee, so ist es nicht. Ich habe an zwei Hochzeiten teilgenommen während einer Tanzveranstaltung. Und ich mache mir einfach nur meine Gedanken. Passen Sie auf, ich habe 3020 Auslieferungen zurückgeordert. Ich habe mir so einen Stempel gebastelt. Dieser ganze Absatz ist gesperrt bei uns.
18: Das können wir natürlich am Telefon nicht aushandeln, ne?
19: Wir könnten ja ganz einfach schreiben, du kannst auf zwei Hochzeiten tanzen. Oder dann tanzt doch trotzdem auf zwei Hochzeiten.
18: Am besten, Sie schreiben mir das Ganze mal.
19: Kann ich Ihnen die Rechnung gleich mitschicken, weil ich habe ja nun den Stempel bestellt.
18: Nein, überhaupt nicht.
19: Das sind insgesamt 147.000 Kronen.
18: Also das eine hat mit dem anderen gar nichts zu tun.
19: Aber ich bügel doch hier Ihren Fehler aus, der an dem Buch
18: Ein
19: steht.
18: Fehler.
19: Wer bezahlt mir den tschechischen Stempel?
18: Ja, wir nicht. Auf gar keinen Fall.
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18: ja?
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7: Ja?
20: Ja, guten Tag, wer ist denn da?
7: Ja, wer
20: ist? Frau Klapper, sind Sie es, Frau Klapper?
7: Ja.
20: Guten Tag, Städtische Hausverwaltung St. Georg, der Heiberlein aus der Dispo, ich grüße Sie, guten Tag. Ja, hallo?
7: Hallo.
20: Ja, Frau Klapper, es geht mir, unser Rundschreiben haben Sie bekommen, hä?
7: Nee.
20: Was?
7: Nee.
20: Wieso? Haben Sie noch nicht aufgemacht, oder was?
7: Was für ein Rundschreiben?
20: Wir planen Rationalisierungsmaßnahmen. Das betrifft einerseits den Fahrstuhl, die Klingel und das Hauslicht. Das hatten wir Ihnen aber heute mir Ihnen eigentlich mitgeteilt.
7: Ich habe da kein Rundschreiben gekriegt.
20: Haben Sie gar nicht gekriegt. Also ich sag's Ihnen mal schnell an, dass Sie auch informiert sind, weil es nützt uns gar nicht, wenn die Bürger nicht Bescheid wissen.
7: Aha.
20: Wir verändern irgendwas bei Ihnen in der Region und Sie wissen nicht Bescheid. Das können wir ja nicht machen. Dann hagelt's Beschwerden, da ist uns allen dreien nicht geholfen.
7: Ja?
20: Es betrifft den Fahrstuhl. Sie, in welcher Etage wohnen Sie?
7: In der 10.
20: In der 10., ja. Na, da haben Sie Glück. Da haben Sie Glück.
7: Ja.
20: Weil da müssen Sie nur ein Stockwerk laufen in Zukunft, weil der hält nur noch in den ungeraden Zahlen. Also 1, 3, 5, 7.
7: Alles wird schlechter.
20: Hauslicht ist auch so ein Ding. Geht nur noch bis 21 Uhr.
7: Und dann? Alles finster.
20: Dann ist bis morgens 6 Uhr. Die meisten Leute gehen ja sowieso vor um 6 nicht auf Arbeit. Das Hauslicht wird zum Teil ja gar nicht genutzt. Ja, das wäre ja, da brauchen wir es auch nicht anbieten.
7: Naja, im Flur, bei uns ist doch ganz finster, da ist doch kein Fenster.
20: Müssen wir wirklich Sie auf den Einzelhandel verweisen, dass Sie mal schauen, ob Sie irgendwie im Baumarkt irgendwie, da gibt's Alternativen. Da gibt es Alternativen, Frau Klapper. Es Alternativen. Für sowas, gerade für solche Fälle, wenn jetzt das Licht ausfallen würde, gibt's Alternativen. Die herkömmliche Kerze beispielsweise, die ganz herkömmliche Wachskerze wäre eine Alternative. Die zweite Alternative wäre eine handelsübliche Taschenlampe, zum Beispiel. Nur jetzt mal, um's jetzt mal Ihnen, na? Gut.
7: Ja.
20: Und die Klingel, das ist auch noch ein Problem. Die Klingel, die arbeitet ja mit Niedervolt. Ja, das ist ja nur 12 Volt. Und da wir jetzt umrüsten auf 380 Grad, da müssen wir die rausnehmen mit. Die geht also dann gar nicht mehr.
7: Ja,
20: die wird es durchpfeifen. Wenn wir dort 380.000 Grad Volt drauf donnern, dann haut's die Klingel durch. Dann haben wir einen Dauerklingelton in Gesamtgrünau. Und das, wissen Sie, das gefällt Ihnen wahrscheinlich auch nicht, ne?
7: Aber da muss ich trotzdem
20: mal Hand aufs Herz, Frau Klapper.
7: Das kriegen.
20: Kriegen Sie noch. Sie kriegen das alles schriftlich. Das hat natürlich auch ein paar Mehrkosten zur Folge. Aber da haben wir es Ihnen einfach gemacht, Frau Klapper. Das heißt, dass Sie jetzt nicht extra Überweisungsträger ausfüllen müssen, sondern das buchen wir Ihnen einfach mit der Mietzahlung mit ab. Na, die Miete erhöht sich da um die 40 Euro und das wäre also praktisch, dann haben Sie da gar...
7: Was, die Miete 40 Euro höher?
20: 40 Euro höher, ne?
7: Weil das alles eingespart wird?
20: Rationalisierung muss auch bezahlt werden. Rationalisierungsmaßnahmen müssen wir uns leisten können. Wir können ja nicht... Da beißt die Maus den Faden in dem Fall auch nicht ab. Na, Frau Klapper, verbleiben wir erstmal so.
7: Machen wir Schluss.
20: Ja, machen wir Schluss. Ich schicke Ihnen noch was schriftlich zu und falls Sie Fragen haben, rufen Sie einfach nochmal bei uns an.
7: Ja.
20: Bei Radio PSR am Sinnlos-Telefon.
7: Ach, bei Radio PSR? Also ist das alles ein Scherz?
20: Wir haben Sie nur ein bisschen veräppelt.
7: Ach, na wissen Sie, haben Sie mir jetzt den Schreck eingejagt.
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21: Guten
9: Tag, Neckermann Reisebüro. Mein Name ist Bettina Hofmann.
10: Schönen guten Tag, mein Name ist Unger. Können Sie ein bisschen lauter sprechen? Ich bin 84.
9: Ja.
10: Ich möchte eine Busreise buchen für mich und meine Freundin.
9: Wohin?
10: Nach Santo Domingo.
9: Ja, aber Santo Domingo ist ja in der Dominikanischen Republik. Da können Sie ja nicht mit dem Bus hinfahren.
10: Wieso denn nicht?
9: Ja, weil das ja am anderen Ende von der Welt ist. Das heißt, Sie müssen erstmal hinfliegen.
10: Jetzt verstehe ich aber Folgendes nicht. Ich habe ein Reisevideo, habe ich mir gekauft.
9: Ja.
10: Und da habe ich ein Bild gesehen, wo auch Busse fahren.
9: Ja,
10: und
9: natürlich.
10: Irgendwie müssen die doch nach Santo Domingo gekommen sein.
9: Das Problem ist, es gibt keine Straße.
10: Aber wie sind denn dann bitte schön die Busse dorthin gekommen?
9: Wahrscheinlich mit dem Flugzeug oder mit dem Schiff.
10: Ehrlich?
9: Er kann ja nicht übers Meer fahren.
10: Ich fahre deshalb so gerne mit dem Bus, weil ich hab's mit der Blase.
9: Herr Unger, im Flugzeug gibt es Toiletten.
10: Gut, dann nehme ich eine Busreise mit so einem Bus mit Toilette nach Santo Domingo.
9: Geht nicht.
10: Sie haben doch gerade gesagt, es geht.
9: Ja, aber ein Bus kann doch nicht fliegen.
10: Sie haben doch aber gerade gesagt, der Bus geht ins Flugzeug, dann kann der doch fliegen.
9: Herr Unger.
10: Ja.
9: Die Dominikanische Republik ist auf der anderen Seite der Welt.
10: Ja.
9: Da liegt ein bisschen Wasser dazwischen.
10: Deshalb müssen Busse dahin fliegen.
9: Ja, nur es gibt keine. Es wird von niemandem angeboten, dass Sie hier in den Bus einsteigen, mit dem Bus ins Flugzeug fahren, das Flugzeug über den Teich fliegt und Sie da wieder aussteigen können. Das gibt es nicht.
10: Dann nehme ich die Busreise mit dem Schiff.
9: Das geht auch nicht.
10: Aber Sie haben doch vorhin...
9: Ich habe zwar gesagt, dass es die Busse mit dem Schiff auch übergesetzt werden können, aber die Busse sind ja leer.
10: Da könnte man doch Leute praktisch dort reinsetzen.
9: Das ist doch viel zu gefährlich.

0: Dorf. Ich muss mich bei Ihnen beschweren.
1: Na ja, los.
0: Eine Sauerei. Ich sag's mal frei raus. Kondensmilch hat mein Leben zerstört.
1: Was denn nun passiert?
0: Das ist eine furchtbare Geschichte, sag ich euch, Freunde. Wie konnte denn das passieren, wirklich?
1: Na, was ist passiert?
0: Ich muss von vorne anfangen. Die ganze Geschichte. Ich bin mit einer Norwegerin verheiratet.
1: Ja.
0: Jetzt hatten wir Besuch vor einer Woche. Die Schwiegermutter war da. Die kommt auch aus Schweden. Haben wir Kaffee und Kuchen. Hatten wir da. Und fragt mich meine Mutter jetzt mal hier bitte schön die Kondensmilch. Was hätte die Kondensgas? Das heißt auf Deutsch Joachim. Gib mir mal bitte die Kondensmilch. Da habe ich so ein Tetrapack von Ihnen.
1: Ja.
0: Ich habe das jetzt nicht extra in ein Kännchen getan, weil ich finde das so schön, wie das aussieht hier auf dem Pappding. Meine Schwiegermutter nimmt das in der Hand und da war es geschehen.
1: Und was ist passiert?
0: Was ganz Schlimmes, die hat sich das angeguckt, guckt mit ihren Ohren da drauf auf diese Packung, nimmt die, schmeißt die über den Rücken hinter bei uns in die Schrankwand. Nein, da sind erstmal 3 Gläser kaputt gegangen. Kommt auf mich zu, nimmt mich beide Ohren, haut mich nunter auf ihr Knie, nimmt meine Frau und macht sich mit der auf und davon. Ja, sie lachen. Jetzt ist sie weg. Und das alles wegen dieser Kondensmilch.
1: Entschuldigung, dass ich lache.
0: Es ist mir nicht zum Lachen zumute. Ich habe mich mittlerweile erkundigt in ein Sprachinstitut, woran es denn liegen könnte.
1: Ja.
0: Und ich weiß auch jetzt, woran es liegt. Bei Ihnen steht drauf, leicht. Auf der Dose steht leicht.
1: Hm.
0: Und wissen Sie, was leicht heißt auf Skandinavisch?
1: Nein.
0: Arschloch.
1: Nee.
0: Doch. Mein Leben ist zerstört, ich sitze jetzt hier rum und bin jetzt ganz gespannt, wie Sie mir helfen wollen.
1: Ich kann Ihnen da gar nicht helfen.
0: Wer hat denn die hergestellt? Wem gehört denn die Milch?
1: Ja, hergestellt haben Sie, wenn Sie sagen, Milchwerke oder Spree steht drauf.
0: Ja, also?
1: Dann müsste ich mir jetzt mal Ihre Daten aufschreiben.
0: Jetzt lenken Sie doch bitte nicht ab und ziehen sich mit solchen Ausreden aus der Verantwortung. Das gibt's nicht.
1: Das mache ich nicht. Ich muss jede Reklamation, die reinkommt, die muss ich notieren. Und dann wird sie unserem Chef vorgelegt und dann wird sie bearbeitet.
0: Das dauert mir zu lange. Wir brauchen hier eine unbürokratische Lösung, muss hier her. Eine schnelle Lösung vor allen Dingen, weil ich will meine Frau zurück. Oder Sie kommen jetzt zu mir vorbei und wir machen, dass ich wieder glücklich bin. Und dann können wir zusammen ein bisschen gaggern. 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
5: Ja?
0: Frau Hummel?
5: Ja?
0: Guten Tag, hier ist der Herr Stimper, Stadtwerke Leipzig. Sagen Sie mal, wegen der Baumaßnahme, wird es Ihnen passen, wenn wir morgen früh um 9 Uhr schon anfangen?
5: Was machen Sie denn da bei mir?
0: Ne, hier die Fußbodenheizung.
5: Eine Fußbodenheizung?
0: Das machen wir jetzt auf dem gesamten Kohlweg, Frau Hummel.
5: Das weiß ich doch nicht. Das
0: ist eine Überraschung, hä?
5: Ja.
0: Das ist bloß das Problem, dass wir bei Ihnen den Fußboden aufruppen müssen da dafür. Da müssen ja hier die...
5: Im Bad, meinen Sie?
0: Überall in der ganzen Wohnung.
5: Ach.
0: Da haben Sie es immer schön fußwarm. Das machen wir mit dem Presslufthammer.
5: Was soll denn da mit meinen Möbeln und das alles werden?
0: Das weiß ich jetzt auch nicht.
5: Wir haben doch die Heizung, ich brauche von unten
0: keine
5: Heizung.
0: Na, die kommt weg, die ist ja alt. Das ruppen wir alles aus den Wänden
5: raus. Nee, also in meiner Wohnung lasse ich jetzt nicht machen. Ich habe Fußbodenbelag und alles, ich bin 50
0: Jahre. Das ruppen wir alles aus.
5: Wer soll denn den Dreck wegmachen?
0: Das weiß ich jetzt auch nicht.
5: Na, also, nee.
0: Haben Sie Elektroherd oder Gasherd?
5: Elektroherd.
0: Ja, den ruppen wir auch weg, wir legen bei Ihnen Gas.
5: Wieso?
0: Das kommt ja aus dem Hausflur, durch die Wohnungstür, durch das Rohr und dann geht das in die Küche rein und dort in der Mitte von der Küche, ist ja auch jetzt neu, dass die Herde in der Mitte stehen, immer in der Küche, dort kommt der Gasflansch raus.
5: Nee.
0: Und dort können Sie Ihren Herd in Zukunft hinstellen.
5: Nee, da fangen Sie erstmal woanders an, bei mir jetzt nicht.
0: Na, aber Sie sind doch unsere erste Wohnung. Wir haben es extra gemacht, weil wir dachten, die Frau Hummel, die kriegt jetzt zuerst ihre Fußbodenheizung.
5: Na, was denken Sie denn, was mir das für Umstände macht, wenn Sie jetzt meine ganze Wohnung umkrempeln?
0: Na, das machen wir doch, dass es Ihnen schön warm ist an die Füße.
5: Bei mir ist die Wohnung jetzt schon schön warm.
0: Ach, ist schon schön warm. Brauchen wir gar nicht kommen, oder was?
5: Nee.
0: Na, da kommen wir nicht.
5: Und das muss ich mir erst nochmal überlegen.
0: Ja. Frau Hummel, passen Sie auf, ehe Sie sich aufregen. 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
6: Karte.
0: Frau Karte?
6: Ja?
0: Guten Tag, mein Name ist Herr Pökels von der Zentralen. Ich fange nochmal an, hä?
6: Ja.
0: Ich habe mich versprochen, Frau Karte.
6: Ja, wieso denn? Wer sind Sie denn?
0: Tag, Frau Karte. Hier, mein Name ist Pökelt von der Zentralen Rentenstelle Leipzig. Ich grüße Sie.
6: Ja, und?
0: Frau Karte, eine schöne Botschaft habe ich für Sie.
6: Ja.
0: Das geht Ihnen in den nächsten Tagen auch nochmal schriftlich zu. Sie bekommen mehr Rente.
6: Ja, und?
0: Das ist doch eine Überraschung, oder?
6: Auf alle Fälle. Und?
0: Da haben wir uns vor der Rennstelle gedacht, weil das ja nicht jeder kommt ja in den Vorteil der Rennstelle.

0: Erhöhung.
1: Ja, und?
0: Dass wir für, haben wir uns für Sie was ganz Besonderes einfallen lassen.
1: Und was?
0: 3, 4.
2: Ole, ole, ole, ole. Es gibt mehr Rente. Ole, ole.
3: Herzlichen Glückwunsch der Frau Kade für mehr Rente.
1: Danke. Und aus welchem Grund?
3: Sie lebe hoch, hoch, hoch.
1: Hören Sie mal, aus welchem Grund?
0: Es ist also so, dass Sie 4 Cent mehr auf dem Konto haben.
1: Wie viel? 4 Cent?
0: 4 Cent, ja.
1: Oh, das ist ja herrlich.
0: Na, das ist doch was.
1: Oh, ist ja ganz toll.
0: 4 Cent, auch Kleinvieh macht Mist, wie wir sagen, im Amt. Ja?
1: Ja, das ist doch lachhaft, sowas.
0: Eine Erhöhung ist eine Erhöhung, na, auch wenn es nur 4 Cent sind.
1: 4 Cent, das ist ja...
0: Also wir schicken Ihnen einen neuen Rentenbescheid raus. Allerdings kostet er 86 Euro Bearbeitungsgebühr.
1: Ja, ja, Frau Kade. So rufen Sie rum. Brauche ich nicht, möchte ich nicht. Da verzichte ich auf die 4 Cent.
0: Der Verzicht kostet allerdings auch, müssen Sie also praktisch als Rechtsmittel des Einspruchs einlegen gegen den neuen Rentenbescheid.
1: Genau, genau.
0: Das wäre dann das Doppelte.
1: Ja, ja.
0: Nach Adam Riese 812 Euro.
1: Ach Mensch, erzählen Sie mir doch nicht, okay.
0: Dafür gibt es allerdings auch einen Bonus Konsummarken. Sie bekommen sozusagen 112 Konsummarken umsonst.
1: Tun Sie mir bloß nicht von der Rente abziehen, da gehe ich nämlich schnell zur Polizei.
0: Frau Kade,
1: melde das.
0: Sie haben Sie mich falsch verstanden. Ich möchte Ihnen nichts von der Rente abziehen. Wir werden Ihre Rente erhöhen um exakt 4 Cent.
1: Ich danke Ihnen recht herzlich für die Aufklärung.
0: Frau Kade.
1: Ich möchte gerne wissen, wer Sie sind. Das möchte ich nur gerne mal wissen.
0: Hier ist das Sinnlos-Telefon, Frau Kade.
1: Ja.
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7: Röckelhandschuhe, Grauert, grüß Gott.
0: Röckelhandschuhe?
7: Ja?
0: Schönen guten Tag, mein Name ist Mirko Meinert, ich rufe Sie an aus Burgstedt.
7: Ja?
0: Ich habe mir ein paar Handschuhe gekauft für den Winter.
7: Mhm.
0: Und die Handschuhe sind defekt. Und zwar, das geht bloß bis über die Hand, über den Handteller drüber und dann ist vorne alles kaputt.
7: Wegen der Reklamation.
0: Nee, passen Sie auf, so nicht. Es kann doch wohl nicht wahr sein, dass Sie mir Handschuhe andrehen wollen, die man anhat und vorne sind die Fingerkuppen alle frei. Was haben Sie sich denn da dabei gedacht?
7: Was heißt ganz ohne, oder wie?
0: Das ist wie abgeschnitten. Also als würde hätte jemand...
7: Ja, dann sind die für den Sommer.
0: Ich brauche doch im Sommer keine Handschuhe.
7: Ja, dann haben Sie halt wahrscheinlich sich ein falsches Modell rausgesucht, dann müssten Sie sie umtauschen. Die meisten unserer Radhandschuhe sind absichtlich ohne Fingerkuppen.
0: Was, Sie machen absichtlich Handschuhe ohne Fingerkuppen?
7: Sporthandschuhe sind so.
0: Ich fühle mich verkohlt von Ihnen. Was soll denn die Scheiße? Man zieht Handschuhe an im Winter, dass man sich die Finger nicht abfriert.
7: Sportler ziehen sowas an.
0: Die schwitzen doch, wenn die Sport machen. Da
7: brauchen die
0: doch keine Handschuhe.
7: Den
0: ist doch warm genug.
7: Sonst müssen Sie sich Winterradhandschuhe kaufen. Die Winterradhandschuhe, die haben Fingerkuppen.
0: Ich will Handschuhe mit ganz normal für den Winter, falls ich mal Schnee schippen muss oder so. Und Sie verkaufen mir die ohne Fingerkuppen oder was?
7: Haben Sie eine Meise in der BRD oder wie? Es hat nichts mit der Wärme zu tun, sondern mit der Funktion, dass man am Lenker einen guten Griff hat.
0: Mit dieser Ausrede können Sie mich nicht überzeugen. Wenn Sie ehrlich sind.
7: Ich kann Ihnen jetzt nicht weiterhelfen.
0: Ja.
7: Tut mir leid.
0: Ja, gut. Und wie heißen Sie?
7: Frau Grauert.
0: Frau Grauert?
7: Mhm.
0: Hier ist Radio PSR, das sinnlose Telefon.
7: Was?
0: Vielen Dank, dass Sie Spaß verstehen, Frau Grauert.
7: Okay, gut.
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8: 1188.0, guten Tag.
0: Universität in Dresden.
8: Gerne, einen Moment.
0: Das wäre sehr schön, vielen Dank.
8: Technische Universität,
0: sagt man. Technische Universität in Dresden. Das ist in der Nähe von Kötzschenbroda. Ist das nächstgrößere dort. Dieses Dresden ist sozusagen der Vorort vor Kötzschenbroda.
8: Also ist nicht Dresden in Sachsen?
0: Nein, es handelt sich ja um das Dresden vor den Toren von Ottendorf und Griller.
8: Das Dresden.
0: Ja, das ist ein anderes Dresden. Das ist ein ganz besonderes Dresden. Da gibt es auch diesen, wie heißt das da gleich? Dieses Waldbad in, das heißt Klotsche. Klotsche ist die Hauptstadt, glaube ich, von Sachsen. Und dieses Dresden ist ein kleiner, verschlafener Ort vor den Toren vor dem Waldbad Klotsche.
8: Also Dresden ist doch die Hauptstadt von Sachsen.
0: Nein, da müssen Sie sich irren. Die Hauptstadt von Sachsen ist ja immer noch Lunzenau.
8: Bitte?
0: Ja, bei Penich. Das ist vor den Toren der Weltstadt Burgstedt. Also Sie kennen sich aber nicht gut aus in der Deutschen Demokratischen Republik.
8: Also ich habe die Technische Universität Dresden in Dresden.
0: Ja, sagen Sie mal, seit wann ist denn die Technische Universität Dresden in Dresden?
8: Ich habe jetzt mal die Ortssuche gemacht, Dresden. Dresden gibt es einmal in
0: Dresden,
8: Deutschland.
0: Dresden, das kann sein, dass das Doppelnamen hat.
8: Dresden gibt es einmal in Deutschland.
0: Und das ist die Hauptstadt von Mecklenburg-Vorpommern, oder was?
8: Die Hauptstadt von Mecklenburg-Vorpommern
0: ist Dresden.
8: Die Hauptstadt von Mecklenburg-Vorpommern ist
0: Berlin ist die Landeshauptstadt, da müssen Sie sich irren. Ja, Berlin ist aber nicht die Hauptstadt von Mecklenburg-Vorpommern. Da müssen Sie
8: Schwerin
0: jetzt
8: ist die Hauptstadt von Mecklenburg-Vorpommern.
0: Ja, Berlin ist nicht die Hauptstadt von Mecklenburg-Vorpommern.
8: Schwerin mit SCH wie Schule am Anfang.
0: Schule?
8: Sie wollten ja jetzt die Technische Universität Dresden haben, ja?
0: Die Technische Universität in Magdeburg hätte ich gern.
8: Ach, in Magdeburg?
0: Ja, sagte ich aber auch bereits.
8: So, Technische Universität Magdeburg.
0: Ja.
8: Die Vorwahl für Magdeburg 0391.
0: Wie kommen Sie jetzt eigentlich auf Magdeburg?
8: Das haben Sie doch eben zu mir gesagt. Sie wollten die Technische Universität in Magdeburg haben. Und wenn ich es in Magdeburg nicht finde, wollen Sie sie in Dresden haben.
0: Hier ist Radio PSR, das sinnlose Telefon. Herzlichen Glückwunsch.
8: Sie konnten.
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9: Guter Deutschland, Rettig, guten Tag.
0: Ja, guten Tag, mein Name ist Müller. Ich rufe Sie an aus Ehrenfriedersdorf. Und zwar geht es um ein Fahrzeug, was bei uns da vor der Einfahrt steht. Das müssten Sie jetzt mal abholen.
9: Ja, warten Sie mal, Sie haben hier in Weiterstadt angerufen.
0: Wir sind eine LBG. Und dieses Fahrzeug versperrt unsere Einfahrt. Ich möchte, dass das entfernt wird. Es handelt sich bei diesem Fahrzeug um einen Skoda, also holen Sie ihn bitte ab jetzt.
9: Ja, warten Sie mal. Was ist denn das denn für eine Nummer? Wie soll ich? Ich weiß doch gar nicht, was für ein Auto das ist.
0: Ich sag's Ihnen doch, ein Skoda. Grün.
9: Hat das Fahrzeug eine Autonummer?
0: EF. Für Ehrenfriedersdorf, Bindestrich, Z wie Zeppelin, Mörder wie Mörder,
9: ja.
0: M330.
9: Gut, jetzt passen Sie mal auf. Wenn das ein Firmenauto wäre von uns, hat eine DAX-Nummer. Da hat irgendein Mensch beim Skoda-Händler ein Auto gekauft und steht jetzt bei Ihrer Einfahrt.
0: So.
9: Dann können Sie doch nicht verlangen, dass Skoda Deutschland das Auto wegfährt.
0: Aber ich muss mal ganz ehrlich sagen, Sie schleichen sich jetzt ein kleines bisschen aus der Verantwortung. Sie haben doch das Auto hergestellt.
9: Nee, der Besitzer ist der Käufer.
0: Aber wieso steht denn da Skoda dran? Mal angenommen, Sie verkaufen das an einen Herrn Schmidt.
9: Ja.
0: Da muss vorne und hinten Herr Schmidt dran stehen, da steht aber Skoda dran.
9: Ach, um Gottes Wille, da steht doch nicht Herr Schmidt drauf.
0: Liebe Skoda-Leute, fahrt das Auto weg. Wir müssen hier weitermachen, die Milch wird sauer.
9: Wissen Sie, was Sie jetzt machen? Sie
0: ja?
9: rufen die Polizei an.
0: Na, die haben keine Zeit. Hab ich schon gemacht. Wenn sich ein Besitzer, haben die gesagt. Also wer ist der Besitzer? Skoda. Steht groß und breit vorne dran.
9: Der Besitzer dieses Fahrzeugs ist der Käufer.
0: Das heißt also, Sie wollen sagen, das ist gar kein Skoda.
9: Ja, das wird das Skoda sein, dieses Mercedes, BMW und sonst.
0: Nee, Skoda ist es. Deshalb rufe ich ja bei Ihnen an, sonst hätte ich ja bei Mercedes angerufen. Sie müssen schon die Kirche ein bisschen im Dorf lassen.
9: Ja, hören Sie mal.
0: Hallo?
9: Ja, ich bin noch dran.
0: Hier ist Radio PSR, das sinnlose Telefon. Glückwunsch.
9: Jetzt muss ich mir erstmal einen Kaffee holen.
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10: Hat einen Ekrekus Kontakt?
0: Oh, da bin ich richtig bei Ihnen. Ich verzweifle bald. Mein Name ist Ulrich in Leipzig.
10: Ja?
0: Und zwar habe ich bei Ihnen zwei Krawatten gekauft und bei mir kommt in einer halben Stunde der Chef mit dem Vorstand. Ich kriege das nicht hin. Ich verzweifle an den Windsor-Knoten.
10: Windsor?
0: Ja, weil mein Chef hat auch immer den Windsor-Knoten. Das habe ich vorgestern rausgekriegt.
10: Machen Sie doch den anderen. Den Krawatten-Eckhaus-Knoten, der ist einfacher.
0: Welcher ist das?
10: Krawatten-Eckhaus-Knoten.
0: Ja, das habe ich auch probiert. Das sieht immer aus wie eine Fliege bei mir, wenn ich das mache.
10: Da passen Sie auf, Sie müssen bei dem Hausknoten dann im Prinzip drehen. Bei der dritten müssen Sie also das rechte nach links und dann im Prinzip rumdrehen, wie eine normale Krawatte.
0: Warten Sie mal, rechts ist kurz, links ist lang, ja?
10: Ja?
0: So, jetzt lege ich das kurze drüber und,
10: ja,
0: und jetzt habe ich...
10: Erstmal durchziehen und dann müssen Sie das, die Finger im Prinzip, also auf beiden Seiten...
0: Links oder rechts?
10: Ja, das kurze Teil muss dann rüber auf der anderen, das lange auf der anderen Seite. Moment. Und dann genauso wie die normale Krawatte.
0: Habe ich. Und jetzt?
10: Dann schlingen Sie das längere Teil rum, genauso und von unten durch und durch den Knoten.
0: Das habe ich jetzt nicht verstanden.
10: Vorne rum und von hinten durch und dann von normal wie jeder Knoten dann.
0: Und jetzt?
10: Und dann müssen Sie sich die Länge einstellen.
0: Oh, das ist ja fest. Das ist ja total fest.
10: Nee, fest darf es nicht sein.
0: Das wird doch immer fester.
10: Nee, nicht, dass Sie ersticken.
0: Am anderen Ende ziehen oder
10: das
0: was?
10: Das kann die Hölle.
0: Das wird ja auch mal fester.
10: Nee, zieht sie mal.
0: Also den habe ich jetzt zerschnitten.
10: Oh, das macht noch ein Stückchen weiter unten und dann können Sie es doch hochziehen.
0: Ich mache das mit den anderen jetzt nochmal. So, nochmal von vorne. Das lange habe ich links, ja?
10: Ja, das lange. So, dann ziehen Sie das lange Teil von unten durch erstmal. Nehmen Sie es bitte vom Hals weg, sonst ersticken Sie wieder.
0: Alles klar.
10: Weg können Sie dann festziehen.
0: So.
10: Jetzt nehmen Sie das lange Teil, praktisch das breitere.
0: Ja, habe ich.
10: Dann wird das vorne leicht trübe.
0: Bei mir ist der Schlips bunt, wieso trübe?
10: Trübe, ja,
3: Hab ich, ja.
10: Wir ziehen das erstmal bis runter, dass es ein bisschen straffer wird.
3: Hab ich.
10: Gut, und jetzt langsam im Prinzip, wir werden schon von unten ein bisschen hochziehen.
3: Ja, hab ich.
10: Und nicht so fest.
3: Hab ich.
10: Ich soll ersticken.
3: Wo soll ich ziehen? Wo soll ich wieder ziehen?
10: Na, jetzt nicht, brauchen Sie bloß in die Form zu bringen dann noch.
3: Aber ich krieg schon wieder keine Luft mehr. Wo soll ich jetzt ziehen?
10: Machen Sie mich nicht verrecken.
3: Ich danke Ihnen.
10: Sind Sie jetzt fertig?
3: Ja, hier ist Radio PSR, das sinnlose Telefon.
10: Das kann doch nicht wahr sein. Gott, die PSR!
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11: Ja?
0: Spreche ich dort mit der Bürgerin Proske, Christel?
11: Ja, mit der sprechen Sie. Was hätten Sie denn gerne?
0: Es gibt eine neue EU-Verordnung, was das Zubereiten von Rouladen betrifft. Jetzt weiß ich nicht, ob Sie das der Fachpresse schon entnommen haben.
11: Nein.
0: Weil es stand in der Zeitung und wir müssen jetzt hier die Einhaltung kontrollieren, wissen Sie?
11: Ja, ja.
0: Weil es gibt jetzt eine spezielle Vorschrift bei der Zubereitung von Rouladen.
11: Oh, die macht mein Mann immer.
0: Macht er die mit Füllung?
11: Ja, mit Füllung.
0: Sehen Sie, genau da haben wir es. Die dürfen bis auf Widerruf nicht mehr mit Füllung zubereitet werden.
11: Ja, das ist ja ein Ding.
0: Seit vorigen Donnerstag ist es in Kraft und wir wissen aber, dass sich da keine Sau dran hält. Das wäre ja albern.
11: Ja, genau.
0: Weil Rouladen ohne Füllung,
11: das sagen wir mal, ja gar nicht.
0: Erstens das und zweitens sind es dann keine Rouladen mehr.
11: Genau.
0: Na? Und haben Sie schon mal eine Roulade ohne Füllung gegessen? Ah, ich ne.
11: Nee, ich auch nicht.
0: So, aber es nützt alles nichts, weil wir wissen das, dass sich da keiner dran hält, aber so geht's, ne?
11: Nee.
0: Dass sie beim nächsten Mal auf die Füllung verzichten, dass nicht irgendwie an die Hühnerkrankheiten aus Fernost, die haben irgendwie alle Pickel unter ihren Krallen. Die Schweine sind auch andauernd krank, die haben irgendwelche Krätze oder so. Das geht bis bei den Schafe und bei den Kühe, die sind doch alle nicht mehr gesund, die Biester.
11: Genau, am besten wir lassen das Fleisch weg.
0: Und Ihr Mann macht da gerne eine Füllung rein, sagten Sie bereits.
11: Ja, macht da gerne eine Füllung rein, ja.
0: Wie bereits besteht denn das? Wissen Sie es, Eisenköp?
11: Ja, aus Gurke, aus Gurke. Zwiebeln, Speck, Senf.
0: So Zeug halt, so Gelimbe, was so Fäden zieht im Zahn. Mhm. Ja. Haben Sie es jetzt?
11: Ja, genau, habe ich jetzt.
0: Hier ist Radio PSR, das sinnlose Telefon.
11: Das sinnlose Telefon.
0: Herzlichen Glückwunsch, ich habe Sie nur veräppelt.
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11: Ja?
0: Guten Tag, mein Name ist Dr. Keiler von der Firma Musikinstinktiv in Ibbenbüren.
12: Was soll denn das heißen? Musikinstinktiv?
0: Es geht um die Spiegelkugel.
12: Ich hab keine Spiegelkugel bestellt.
0: Wir haben hier eine Spiegelkugel, Durchmesser 1,30 Meter. Haben Sie bestellt bei meinem Kollegen Ackermann. Hier ist er auch schon bezahlt.
12: Wüsste ich nicht.
0: Es geht jetzt nur noch um den Liefertermin.
12: Nein, ich weiß gar nicht, um was ist da eine Spiegelkugel.
0: Ja, für die
12: was
0: Decke.
12: Was soll denn das sein?
0: Na, es ist eine Spiegelkugel an der Decke. Die dreht sich und die wird angestrahlt von einem weißen Licht. Und das ist sehr romantisch.
12: Ach, sowas habe ich nicht bestellt und auch nicht bezahlt.
0: Bin ich jetzt bei Preiske?
12: Ja, Preiske. Bei Preiske sind sie.
0: DJ Hildegard.
12: Aber sowas habe ich nicht bestellt.
0: Die Disco steht in der Bornaschen Straße.
12: Ja, toll. Alles
0: ja, also.
12: Richtig.
0: Aber das verstehe ich nicht. Das ist ja auch noch eine komplette Disco-Anlage mit einem DJ-Pult. Und zwei bis drei Plattenspieler.
12: Nein, ich auch nicht. Da sind Sie sicher verkehrt.
0: Aber Sie können doch nicht 18.000 Euro an uns überweisen und dann die Ware nicht wollen.
12: Das ist doch nicht so.
0: Wo gibt's denn sowas?
12: 18.000. So viel habe ich überhaupt nicht.
0: Ja, Sie haben es uns ja überwiesen. Ich bin jetzt ein bisschen vom Kopf gestoßen.
12: Ja, ich auch.
0: Ja, was machen wir denn jetzt?
12: Nee, also es tut mir leid. Da sind sie bei mir ganz und gar nicht.
0: Wissen
12: richtig.
0: Sie, die Ware ist ja schon mit UPS in Schkeuditz. Die steht ja für Sie schon bereit. Und wir haben auch 4 Monteure, die das bei Ihnen einbauen wollen.
12: Wo wollen Sie das hinbauen?
0: In Ihr Wohnzimmer? Wie
12: nee.
0: Wo denn sonst?
12: Wo denn sonst?
0: Wo haben Sie denn Ihre Disco?
12: Nein, ich brauche keine Disco. Mein Mann würde das gleich gar nicht mitmachen.
0: Vielleicht hat der für Sie das bestellt, dass ein bisschen Romantik wieder einzieht in den Alltag oder was?
12: Nein.
0: Langsame Runde, Sie wissen schon.
12: Gespräch. Also für mich kommt sowas nicht in Frage.
0: Ich habe noch was ich Ihnen dringend sagen muss.
12: Bitte?
0: Hier ist Radio PSR, das sinnlose Telefon. Wir haben Sie nur ein bisschen veräppelt.
12: Nein.
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11: Meinhardt, guten Tag.
13: Die Helga Meinhardt?
11: Ja?
13: Ja, der Sven-Peter Cipolla von der Volkssolidarität. Guten Tag.
11: Guten Tag.
13: Und zwar haben wir einen ganz besonderen Service für Senioren. Den möchte ich Ihnen gern vorstellen. Betreffend das Kinoprogramm der kommenden Woche. Da haben Sie die Möglichkeit, kostenlos Auszüge zu erfahren aus dem Kinoprogramm.
14: Nee, nächste Woche habe ich eigentlich gar keine Zeit.
13: Gucken wir mal bei der übernächsten Woche, wenn Sie wieder Zeit haben. Glücklicherweise sind da gerade arabische Filmwochen.
14: Arabisch.
13: Und da ist der Film Gadal Bal Khalabam ist im Kino.
14: Oh Gott, was ist das?
13: Ja, mit dem Scheich Gadala Ibn Sultan Fichtner in der Hauptrolle. Aha. Und mit der Umwerfenden haben Sie vielleicht auch schon mal gesehen, die Suleika Balalaika Schuster. Die spielt Aha. da die Nebenrolle, die Hauptnebenrolle. Ja. Aha. Und nun kurz zur Inhaltangabe. Khalbal Galadal Dramasas Khalabad Adres Gadaba Alabaga Iba Brasa.
14: Ach ja, wunderbar. Ich kann alles verstehen.
13: Kennen Sie ein paar Brocken Arabisch? Sollten wir vielleicht erstmal durchgehen, falls Sie dann auch ins Kino kommen wollen, ins Kino Ihrer Wahl selbstverständlich, dass Sie dann am Eingang wenigstens die Begrüßung in der Landessprache hinkriegen.
14: Ja, ja.
13: Sagen Sie mal bitte Strast Wutje. Drei, also, vier.
14: Ich Strast. Glaube, ich komme da nicht an das Kino.
13: Nee?
14: Yeah.
13: Wir hätten noch die französischen Filmwochen.
14: Ja, na, also
13: da
14: ich
13: läuft
14: erkundige mich dann.
13: Nämlich im Abendprogramm Je Romeuse Rebede. Das ist ein
14: okay.
13: westfranzösischer Film, der kommt aus der Provence. Nun kurz zur Inhaltsangabe.
14: Nee, vielen,
13: liebe
14: vielen
13: Frau
14: Dank,
13: Meinhardt. Ich habe sie nur veräppelt.
14: Okay, das ist so ähnlich, kam mir das schon vor.
13: Also danke, dass Sie Spaß verstehen, liebe Frau Meinhardt.
14: Oh, bitte.
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15: DJ Bobo Management.
16: Guten Tag, mein Name ist Merbold vom Sportverein Kitscher.
15: Guten Tag.
16: Ein Sportsfreund von mir hat mir gerade erzählt, er hätte im Internet gelesen, der DJ Bobo, der spielt auch Fußball.
15: Genau, ja.
16: Ja, da freuen wir uns sehr drüber.
15: Ja.
16: Wir haben ein Prominententurnier.
15: Ja.
16: Also da ist alles, was Rang und Namen hat in der Region dabei bei uns. Der Bürgermeister von Kitscher, Fleischerei Bürger, der Chef selber spielt mit. Der Gemeinderat
15: ja, jetzt,
16: von Birna,
15: die
16: Kassiererin Uta Schornbold von Konsum, die hat damals die Auszeichnung gekriegt, freundlichste Kassiererin. Und da wollte ich mal fragen, ob der DJ Bobo da mitspielen kann. Was, in welcher Position spielt denn der? Mehr Mittelfeld oder mehr Sturm?
15: Ja, das sind ja meistens nur Blausch-Match.
16: Ach, sozusagen Hobbyfußballer.
15: Ja, genau.
16: Ja, das sind bei uns auch alles. Sogar der Assistenzarzt von Altenheim, der spielt auch nur nebenbei so ein bisschen mit Fußball.
15: Könnten Sie das nicht per Fax machen, ja?
16: Kann ich auch noch. Es war bloß erstmal interessant, was Sie dazu sagen. Abends ist dann Disco mit dem DJ Quicksilber Bronze, sodass wir da auch für die musikalische Umrahmung gesorgt haben.
15: Ja, okay.
16: Was jetzt noch interessant wäre, ich würde von Ihnen gern wissen wollen, wegen der Verpflegung.
15: Ja.
16: Also wenn der DJ Bobo kommt, na, soll der ja auch nicht bezahlen für was jetzt Bier ist und Würsteln und wir haben auch Käse. Na.
15: Ja.
16: Weiß ich jetzt nicht, ob wir Schweizer Käse da haben an den Tag, aber wir geben uns Mühe, sag ich mal so, na, dass der das freikriegt. Dass ich der Model Bescheid sagen kann, die schmiert die Brötchen für den Tag, was
15: ja.
16: der, was der
15: also,
16: ungefähr
15: ich
16: ist.
15: Ich doch das auch auf den Fax, weil ich kann hier nicht...
16: Na, sonst geben Sie mir mal den DJ Bobo, da mach ich das gleich mit denen selber, da frage ich den...
15: Der ist nicht hier.
16: Ach, das ist ja schade. Was ich noch anbieten kann, 500 sind drin, also sozusagen als Gage jetzt.
15: Ja.
16: Wäre das angemessen?
15: Das kann ich leider nicht entscheiden, ja.
16: Ist natürlich eine Bedingung dran geknüpft und zwar wäre da so ein bisschen ein Sponsoring notwendig,
15: ja.
16: dass der DJ Bobo hinten auf der Hose, auf der Fußballerhose mhm. draufstehen hat, mir wird warm bei Heizkörpern von Zentralheizungsbau Meinhardt in Zotteldorf.
15: Ja.
16: Dass man das beim DJ Bobo hinten auf dem Bobo.
15: Ja, okay.
17: Yes, Production.
16: Ja, hier ist der DJ Bobo. Hat jemand angerufen für mich? Wegen Fußball? Ja, sag ihm halt, das geht okay.
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18: Du hast gelaufen, Laura, guten Tag.
13: Ja, ist dort die Frau Punzel?
18: Nein, aber warten wir gleich.
13: Ja.
18: Ja.
13: Frau Punzel?
18: Ja?
13: Guten Tag, hier ist der Manfred Thielemann. Ich habe mir hier einen Hamster gekauft bei Ihnen.
18: Ja?
13: Ist auch schon eine Weile her.
18: Ja?
13: Und jetzt, ne?
18: Ja, aber Junge.
13: Nee, aber das gibt's gar nicht.
18: Na, okay, Junge. Ja, bitte. Na, erzählen Sie doch jetzt mal.
13: Ich trau mir's nicht, sowas sagt man nicht. Nee, ich kann, eigentlich, ich weiß gar nicht.
18: Was, sind die schwul oder was?
13: Wie bitte?
18: Ob die schwul sind?
13: Die Hamster?
18: Na, weiß ich doch nicht, weil sie so ablachen.
13: Nee, es ist noch schlimmer.
18: Noch schlimmer?
13: Ja.
18: Was, wir haben Bier gekauft und die erst mal das Handy oder machen die oder was? Ich mach das schon tot.
17: Ich bring's gar nicht über die, ich bring's nicht über die Lippen, Frau Bunzel. Ich bring's nicht über die Lippen.
18: Na sagen Sie, was ist los?
17: Wollen Sie es wirklich wissen?
18: Ja.
17: Aber nicht, dass Sie nicht dann rot werden oder so.
18: Ich werde nicht rot.
17: Wirklich nicht?
18: Nee.
17: Sagen Sie, ich verspreche Ihnen, ich werde nicht rot, so?
18: Los. Ich verspreche Ihnen, ich werde nicht rot.
17: Ja. Ich hab meinen Hamster Rapunzel genannt.
18: Der hat seinen Hamster
17: Rapunzel. Verstehen Sie? Rapunzel. Was? Wissen Sie, wie ich es meine?
18: Ja.
17: Von Bunzel, Frau Bunzel.
18: Ja.
17: Verstehen Sie?
18: Ich
17: Frau Bunzel, lass dein Haar herunter.
18: Ist das Radio PSR sinnlos, Telefon, oder was?
17: Herzlichen Glückwunsch.
18: Was macht Radio PSR sinnlos, Telefon? Das könnte jetzt gar nicht hin.
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19: Galeria Kauffrau, guten Tag.
20: Na, vorwärts, oder was?
19: Ja, bitteschön.
20: Kinderwäsche von der Glaskanne.
19: Ja, was ist denn mit der Glaskanne?
20: Von der Kaffeemaschine.
19: Ja.
20: Habe ich mir eine Ersatzkanne gekauft.
19: Ja.
20: Jetzt ist das Scheiße, funktioniert überhaupt gar nicht. Ich muss es irgendwann am Glas einfüllen, wenn da heiße Kaffee drin ist. Kann doch nicht Sinn, Zweck des Sachen sein, dass man den Föhn verbrennt oder was?
19: Was ist denn mit einer Kaffeekanne? Kann man ja nicht falsch machen. Da haben sie einen Griff dran, wo sie ausgehen.
20: Ja, aber was, ich bin doch kein Linkshänder.
19: Na, der Griff ist aber immer rechts.
20: Na, bei meiner ne.
19: Da müssen sie mal nach rechts drehen, den Griff.
20: Willst du sie umdrehen oder was, die Kanne?
19: Nee, die Kanne nicht.
20: Weil es wäre scheiße, weil das ist süßer Kaffee reicht.
19: Wollen Sie mich jetzt hier irgendwie veräppeln?
20: Ich bin doch nicht das.
19: Naja, also...
20: Was jetzt? Wenn ich bloß, wenn ich mir mal Schwierigkeiten habe mit meiner Kaffeekanne oder was, wäre ich gleich hier, wenn ich jetzt verarschen oder wie, kann ich mich selber?
19: Ich will Sie doch nicht veralbern.
20: Ja, na, ich lasse mich doch hier nicht verarschen.
19: Und haben Sie denn die gekauft? Haben Sie denn noch einen Kassenbon?
20: Ja...
19: Na sehen Sie, wenn Sie einen Kassenbon haben, da kommst du einfach mit dem Kassenbon rein, da schaue ich mir mal die Kanne an.
20: Ja...
19: Ne?
20: Aber die ist kaputt.
19: Ja, das ist ja nur ein Witz.
20: Der Griff ist auf der falschen Seite drüben, ist auf der linken Seite, ich bin doch kein Linkshänder, ich bin doch...
19: Es gibt keine Kanne, wo der Griff links ist. Also das nicht.
20: Bei
19: also
20: meiner ist der Griff auf der falschen Seite.
19: Nein, nein, also wissen
20: Sie... Das ist ja ein Schadensersatz.
19: Nee, aber...
20: Ich kümmere mich so bescheuert vorher, ob da eine Kaffeekanne am Glas anfasst, da brauche ich keine Kaffeekanne.
19: Es gibt keine Kaffeekanne mit dem linken Griff, die sind immer rechts.
20: Ich habe eine mit dem linken Griff.
19: Na, da haben sie direkt immer Lottogewinn gemacht.
20: Ich habe jetzt...
19: Mit dem linken Griff
20: gekriegt. Ja, haben. Ich bin aber... Ich will eine richtige Kaffeekanne haben, so Scheiße, oder was jetzt hier?
19: Sie wollen mich doch jetzt hier veräppeln.
21: Wie bitte?
19: Ja klar, ich hab das doch mitgekriegt.
17: Hier ist Radio PSR, das sinnlose Telefon.
19: Das hab ich mir jetzt schon gedacht, Bloß ich konnte jetzt hier nicht weiter sagen, weil hier vielleicht so 20 Kunden stehen, die hier halt mitlachen.
17: Sagen Sie dem mal einen schönen Gruß von uns, ja?
19: Ja, ja, ich hab mir das schon gedacht. Gut.
17: Also, schönen Dank, ja, dass Sie Spaß verstehen.
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22: Fachbetrieb für Sicherheit, guten Tag.
23: Ja, guten Tag, mein Name ist Köhler. Und zwar sind Sie Schlüsseldienst?
22: Ja.
23: Es geht mir wegen einer Türöffnung in der Lauchstädter Straße 20.
22: Sagen Sie mir noch eine Postleitzahl.
23: Oh, sehen Sie, die habe ich nicht, weil das ist die Wohnung von meiner Freundin.
22: Was ist denn da? Ist da zugeschlossen oder ist da zugezogen oder was ist da?
23: Also so, dass die Tür ist zu und ich müsste noch mal rein. Ich muss was rausholen, sozusagen.
22: Ja, und wer garantiert uns, dass Sie der Freund sind oder wer? Wir können euch einfach für irgendjemanden eine Tür aufmachen lassen, wenn Sie nicht der Eigentümer der Wohnung sind oder der Mieter.
23: Nee, das ist so, die Simone Haubold wohnt dort, meine Freundin.
22: Ja.
23: Also meine Ex-Freundin.
22: Ja.
23: Ich habe dort noch CDs drin und meinen Föhn und das wollte ich jetzt mal rausholen.
22: Ja, aber passen Sie mal auf, wir können nicht einfach eine Tür aufmachen. Das geht nicht. Wir müssen uns auch rechtlich absichern.
23: Das ist meine Ex-Freundin. Das war so, dass die hat mir auch einen Schlüssel wieder weggenommen. Ich hatte schon mal einen Schlüssel. Ich habe ein halbes Jahr dort gewohnt, aber auch.
22: Ja, ich verstehe Sie schon. Hm? Aber passen Sie auf, wenn die Freundin dann uns anzeigt, dass wir die Tür aufgemacht haben und die hat uns keinen Auftrag dafür gegeben. Das wird nichts. Nein, das
23: aber
22: machen wir nicht.
23: Ich will meine CDs und meinen Föhn, dann können wir wieder zumachen. Ich will ja dort nicht rein in die Wohnung. Sie können ja auch mit gucken, wie ich es raushole. Das gehört mir.
22: Nee, so läuft das nicht. Dann, wir brauchen eine Vollmacht von Ihrer Freundin, dass wir die Wohnung aufmachen.
23: Aber die redet doch nicht mehr mit mir. Immer wenn ich die anrufe, dann geht die nicht mehr ans Telefon.
22: Ich kann nicht verstehen.
23: Bloß weil ich habe hier mit so einer, ich hab eine andere gehabt. Und bloß deshalb.
22: Ja, ich verstehe.
23: Wissen Sie, so ein bisschen, bloß ja. Mal, das war auch nur eine Nacht.
22: Ich verstehe das schon.
23: Naja, da machen Sie, weil ich will meine CDs haben und meinen Föhn. Ja. Wissen Sie, wie ich rumrenne?
22: Ja, das müssen Sie dann
23: Ich bin überhaupt nicht mehr kreativ.
22: Ja, das müssen Sie mit Ihrer Freundin ausmachen.
23: Die redet doch nicht mit mir.
22: Ja, kann ich nicht ändern. Wir können nicht einfach eine Wohnungstür aufmachen. Nein, da kommen wir in Teufels Küche.
23: Ich erlaub's Ihnen doch.
22: Na, Sie sind doch nicht Mieter der Wohnung.
23: Ich war aber und mein Föhn ist da drinnen.
22: Wenn Sie mir einen Mietvertrag vorlegen, dass Sie der Mieter sind, dann machen wir Ihnen auch gerne die Wohnung auf.
23: Ich habe aber doch bloß so bei der gewohnt.
22: Ja, dann müssen Sie die Polizei oder was holen.
23: Ach, das ist doch alles viel zu stressig.
22: Nee, ich mache Ihnen die Wohnung nicht auf.
23: Ich zeige Ihnen meinen Föhn, der ist blau und hat einen Sprung.
22: Sie können mir Ihren Föhn und sonst was zeigen.
23: Ich schenke Ihnen sogar. Ich will doch bloß meine
22: Zähne. Das interessiert mich nicht.
23: Wissen Sie, wer Ihnen noch sagen kann, dass es stimmt, dass ich der Ex-Freund von der Simone Haubold bin?
22: Das interessiert mich nicht, wer mir das noch sagen kann.
23: Ich sage es Ihnen aber trotzdem. Ja. Radio PSR, das sinnlose Telefon.
22: Das gibt's ja wohl nicht.
23: Doch.
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21: Artisan Pharma, Marion Diersen.
24: Machen Sie auch das Nasignasenspray?
21: Was haben Sie denn für eine Frage?
24: Das mein Problem ist es jetzt alle.
21: Ja, und nun?
24: Jetzt war ich in der Apotheke und habe gefragt, ob Sie das nachfüllen können.
21: Ach so.
24: Und da sagten die Möglichkeit besteht leider nicht, Herr Nötzl.
21: Nein.
24: Der Schnupfen ist noch nicht ganz weg bei mir. Ich bräuchte sozusagen noch weitere, hier so Sprühstöße, ne, von dem Nasignasenspray, damit es abheilt.
21: Ja.
24: Damit die Schleimhaut wieder gesund wird. Aber es ist also vorzeitig alle geworden, sodass ich mich jetzt bei Ihnen erkundigen möchte, ob die Möglichkeit besteht, freundlicherweise mein Nasenspray wieder voll zu machen. Bitte.
21: Nee, das geht nicht.
24: Warum?
21: Die Möglichkeit besteht nicht. Wir können ja nicht eine einzelne Flasche in der Maschine einbauen und dann auffüllen. Das geht ja nicht, Nasig.
24: Können Sie mir da einzelne Bestandteile von den Gelümpen schicken, dass ich mir das selber zusammenrühren kann? Das wäre ja auch noch eine Möglichkeit.
21: Klar, Moment mal, ja.
24: Ja, ich warte mal einen Moment.
25: Jens Christ, Artisan Pharma.
24: Ich hab's der Kollegin schon gerade erzählt, ich brauche ein paar Bestandteile von dem Nasignasenspray, dass ich mir das selber zusammenrühren kann.
25: Die stehen ja drauf, was da an Bestandteilen enthalten ist.
24: Ja, ich weiß, das Xylometazolinhydrochlorid, das habe ich mir besorgt, Expandinol war auch kein Problem, aber ich komme nicht an Benzalkoniumchlorid ran, sag ich Ihnen gleich. Auch Kaliumdihydrogenphosphat gibt's bei uns nicht im Bastelladen. Brauche ich von Ihnen mal bitte, naja, also so 0,02 Milligramm würden denen reichen. Ich habe das auch schon mal probiert mit dem Natriummonohydrogenphosphat, mit dem Dodekahydrat, aber da geht das immer in die Luft. Ich möchte mir das in der Nase tun, Freunde. Silvester ist vorbei. Jetzt mal ohne Scheiß.
25: Ja.
24: Nehmen Sie mich nicht ernst, oder was?
25: Tut mir leid, nein, das ist 0,02 Milligramm.
24: Ja.
25: Das kann man gar nicht auf den normalen Waage abgeben.
24: Da schicken Sie ein bisschen mehr, da wird's ohne sich schnell alle das Gelümpe.
25: Ja. Wir können das nicht, weil wir selber hier auch keine Flüssigkeiten herstellen.
24: Ja, der Herr kann nicht wohnen in der Wenigstraße.
25: Das sagt mir nichts, aber Sie klingen so, als ob Sie mehr als ein, zwei Stöße noch bräuchten. Ha, herrlich.
26: Hier ist Radio PSR, das sinnlose Telefon.
25: Ah, das ist ja ein Ding.
26: Ja.
25: Das ist ja unglaublich.
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27: Wasserwerke Leipzig, Klaus-Peter Fischbach, mein Name. Spreche ich mit der Zählernummer 2012-2310?
28: Oh, das kann ich Ihnen aber nicht sagen.
27: Es geht um das Hallenbad im Brettschneiderpark.
28: Was habe ich mit dem Hallenbad zu tun?
27: Unangenehme Geschichte, Frau Ramm. Wir haben das befüllt mit 700 Millionen Hektoliter Kaltwasser.
28: Ja.
27: Und aus Versehen, wir wissen noch nicht, wo der Fehler liegt, ist die Wasserversorgung fürs Hallenbad über Ihre Uhr gelaufen.
28: Über meine Uhr? Das darf doch nicht wahr sein.
27: Bei Ihnen sind jetzt 700 Millionen Hektoliter Kaltwasser auf der Uhr zu viel. Ja, manchmal weiß man nicht, wo der Fehler steckt.
28: Ah, nee, so. Das dürfen Sie mir aber nicht berechnen.
27: Nein, deshalb ruf ich Sie ja an, ja. Und dass wir jetzt gar nicht erst großartig miteinander in Schwierigkeiten geraten. Ja. Wir von den Wasserwerken würden Ihnen sozusagen eine Ratenzahlung anbieten.
28: Nee, das würde ich überhaupt nicht bezahlen. Da gehe ich ganz groß in Revision.
27: Wie
28: ich würde
27: viel?
28: Als Rentner nie eine Ratenzahlung eingehen.
27: Was könnte denn so das Haushaltsbudget monatlich vertragen?
28: Das kann ich mit Ihnen jetzt nicht am Telefon.
27: Das muss
28: ich Sie schon bitten, dass da mal einer zu mir in die Wohnung kommt.
27: Das folgt
28: so,
27: alles.
28: Am Telefon mache ich das nicht.
27: Das folgt alles auf dem Fuße.
28: Ja.
27: Ich muss Ihnen bloß ganz ehrlich sagen, wir können jetzt auch die Kosten nicht auf die zukünftigen Generationen abwälzen. Das gilt auch fürs Hallenbad.
28: Machen Sie mal, sind Sie Spaßmacher? Sagen Sie mir bitte mal Ihren Namen.
27: Mein Name ist Klaus-Peter Fischbach.
28: Klaus-Peter
27: Fischbach mit 3T im Peter. Sie können das natürlich auch eimerweise bei uns abstottern, wenn Sie möchten. Haben Sie Plastereimer zu Hause?
28: Nee, also gut.
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3: Das Loris Optum?
23: Datenträgervernichtung? Da bin ich bei Ihnen richtig. Katasteramt Rostock-Weinberger, mein Name.
3: Guten Tag, Weinberger.
23: Sie haben vor 2 Wochen bei uns einen Container abgeholt. Also nicht nur einen, mehrere.
3: Ja.
23: Da haben wir Papier und Heft darin geschmissen zum Vernichten. Können Sie die uns nochmal zur Sichtung vorbeibringen?
3: 2 Wochen? Die sind am gleichen Tag geschreddert worden.
23: Ist jetzt nicht Ihr Ernst, oder?
3: Ja, na klar. Wir verpflichten uns, dass wir innerhalb von 24 Stunden das uns übergebene Material schreddern.
23: Ach du Scheiße.
3: Schade.
23: Ja, Sie sagen jetzt schade. Ich habe jetzt ein Riesenproblem an der Backe.
3: Die Fahrer kommen mit den Autos.
23: Ja.
3: Die Behälter stehen auf den Autos. Die stehen auf der Rampe, kippen das in den Schacht. Der Schredder läuft. Fertig.
23: Dummerweise, ein Praktikant von mir hat jetzt sämtliche Grundbücher der Stadt Rostock darin gekracht.
3: Schade, dann gibt es von der Stadt Rostock kein Grundbuch mehr.
23: Das ist doch jetzt nicht ernst. Haben
3: wir
23: nicht noch eine Möglichkeit, das irgendwie... Also,
3: wie denn? Das ist...
23: Na, dass vielleicht ein Container stehen geblieben ist.
3: Nein,
23: jetzt,
3: das ist doch überhaupt nichts. Es ist überhaupt nicht stehen geblieben. Das bleibt bei uns nie was stehen.
23: Aber man muss doch sehen, was man da reinschmeißt. Man kann doch nicht einfach die Grundbücher, das muss man doch vorneweg nochmal sehen, dass das also jetzt nicht zum Schreddern...
3: Lesen Sie sich durch, das steht drin, dass das uns übergebene Material ohne Sichtung, das ist nämlich die Sicherheit, vernichtet wird. Das, was Sie da reinschmeißen, vernichten wir, ohne dass wir uns das angucken.
23: Mein Chef hat gesagt, ich soll mich jetzt kümmern.
3: Ja.
23: Ich weiß das doch nicht, wie das bei Ihnen gemacht wird. Ich hatte jetzt halt bloß die Hoffnung, dass das noch da ist.
3: Der soll dann hier selber nochmal anrufen, aber...
23: Aber ich verstehe doch nicht, man kann doch nicht in Leder gebundene Grundbücher einfach durch den Schredder jagen. Das, da muss man doch vorneweg nochmal in den Container reingucken und muss er nochmal... Nee, das sind also die laufenden Grundbücher.
3: Na, das weiß doch keiner.
23: Zeitraum 1912.
3: Es ist immer so, das, was der Kunde reinschmeißt, dafür gibt es auch keine Haftung. Das ist einfach, da braucht auch dann gar keiner irgendwo versuchen, jemand haftbar zu machen.
23: Also, wer hat sie denn jetzt kaputt gemacht? Mal jetzt mal ehrlich jetzt. Also,
3: wir brauchen uns beide darüber überhaupt gar nicht unterhalten. Das ist bestimmt ganz schlimm für Sie, aber...
23: Kann doch sein, dass da ein Mitarbeiter von Ihnen doch mal reinguckt und sagt, das sind ja Grundbücher, kann ich gar nicht einfach zerschreddern.
3: Nee.
23: Hätten wir die Möglichkeit, im Ernstfalle, aus den Schnipseln, dass wir uns da hinsetzen und nochmal versuchen, das
3: wieder
23: zusammenkriegen.
3: Nein, das sind Ballen und das geht nicht. Sie wissen überhaupt nicht, das sind 400 Kilo Schnipsel. Das ist doch kein Puzzle, was Sie im Karton haben.
23: Ist ja auch nicht so schlimm, hier ist ja nur Radio PSR, das sinnlos Telefon.
3: Nee, ne?
23: Doch.
3: Vielen Dank für dieses Gespräch.
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8: Guten Tag. Sie sind mit der Bundeszentrale für gesundheitliche Aufklärung verbunden.
9: Bundeszentrale Köln, guten Tag.
10: Herr Winkler.
9: Ja, hallo.
10: Der Winkler Karl-Heinz aus Hörhein-Georgenstadt ruf ich an.
9: Ja.
10: Also DDR.
9: Ja.
10: Ich habe meine Frage. Seid ihr das mit den Broschüren beim Doktor?
9: Ich weiß nicht, welche Broschüren Sie jetzt meinen.
10: Ich war hier bei meinem Doktor. Da habe ich so eine Broschüre gefunden von der Bundeszentrale hier für gesundheitliche Aufklärung.
9: Ja.
10: Das war hier welchen Blasenschwäche.
9: Ja, die können Sie bei uns schriftlich bestellen.
10: Nee, habe ich mitgenommen, das war kostenlos.
9: Richtig.
10: Bei einem Arzt, jetzt bin ich Arzt, ich bin zu Hause jetzt gewesen. Ich sage, Mensch, Karl-Heinz, das ist scheiße, ich habe gar keine Blasenschwäche. Mir war jetzt wichtig, Sie mal zu fragen, ob es das auch für was anderes noch gibt, so eine Broschüre, für das, was ich habe.
9: Sie können bei uns eine Bestellliste anfordern, dann gucken Sie sich das mal an, was es da gibt. Und dann können Sie bei uns bestellen, kein Problem.
10: Oh, ich habe hinten auf dem Rücken, unterm Nacken, habe ich einen dicken Pickel.
9: Ja.
10: Also jetzt Richter und Federpegel, schauen Sie mal, ob Sie da dafür was haben. Das ist, dass der sippt ein bisschen.
9: Ja.
10: Das ist irgendwie, das sieht nicht gut aus.
9: Ja, ja,
10: das ist
9: ja
10: so ekelhaft.
9: Ja, das denke ich mir. Ja. Ja.
10: Ich geht's. Ja. Ich darf gar nicht dran denken, da kommt mir gleich der Galle. So ein ekliges Pickel.
9: Ja.
10: Gucken Sie mal noch eklige Pickel, bitte.
9: Ja, ich, Sie können ja...
10: Ist das was Schlimmes?
9: Nein, was...
10: Ist das was Ernstes, Herr Doktor?
9: Wir sind keine Doktoren und Sie sind keine Familie. Ich bin kein Doktor, ich kann Ihnen da leider nicht weiterhelfen.
10: Oh.
9: Ihr Hausarzt müsste das bestimmen, der könnte Ihnen das sagen.
10: Ach so.
9: Na, Sie sagt,
10: gucken Sie mal, Pickel.
9: Ja, da müssen
10: Rot. Sie... Rot.
9: Ja. Na?
10: Winkler Collins als Störengurgenstadt.
9: Ja, ja.
10: Ha.
9: So ja,
10: scheiße sonst.
9: Das denke ich mir.
10: Ja.
9: Wie gesagt, Sie
10: ja
9: können nicht bei uns eine Bestellliste anfordern oder Broschüren ja dazu, schreiben Sie einfach was.
10: Ach
9: und
10: nee.
9: Dann.
10: Ach nee. Nee.
9: Ja.
26: Herr Wolf, hier ist Radio PSR, das sinnlose Telefon. Herzlichen Glückwunsch.
9: Ja, danke.
26: Sie waren spitze.
9: Ja, das denke ich mir.
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14: Firma Bauer, Matti, schönen guten Tag.
26: Bin ich jetzt in der Fleischbude, Otto Bauer?
14: An der Zentrale.
26: Bringt man mein Name, guten Tag. Ich hätte gerne mal denjenigen gesprochen, der die Wurst mit dem Gesicht herstellt.
14: Die Wurst mit dem Gesicht?
26: Ich will eigentlich bloß mal darum bitten, ob man das Fleisch lassen könnte.
14: Ach so?
26: Das sieht mir sehr ähnlich. Ich bin sozusagen das Gesicht auf der Wurst.
14: Ach so.
26: Deshalb wollte ich Sie bitten, dass Sie das in Zukunft vielleicht irgendwie nicht mehr machen. Weil die nennen mich auch alle schon Wursti und Wurstfresse. Sie können sich schon vorstellen, was da auf dem Bau los ist.
14: Ach naja, aber das sind doch bestimmt nur Scherze, oder?
26: Neulich war ich in der Polizeikontrolle, haben die mich geblitzt. Und als ich dort die Scheibe runterleier, sagt er, das ist doch der von Armbrot gestern. Und ja,
14: ach, erzählen Sie nicht sowas.
26: Doch, doch, doch. Es ist dauernd sowas, dass mir Probleme erwachsen daraus.
14: Ich kenne die auch, aber ich kann Ihnen da jetzt wirklich nicht weiterhelfen. Also.
26: Abgesehen davon, dass ich mir sicher bin, dass Sie sich in das Wurstgesicht nicht verlieben würden.
14: Nee.
26: Also, und ich bin auch noch lange nicht euer Wurstmodel. Passen Sie auf, ich hab jetzt hier auch mal mich erkundigt, weswegen recht am eigenen Bild.
14: Ja.
26: Dass Sie wenigstens in der Zukunft einen schwarzen Balken über die Wurst malen. Dass man das nicht erkennt, genau wie in der Super-Illu.
14: Das kann man doch nicht machen.
26: Ich verlange das aber.
14: Wie sieht das aus?
26: Sie können doch nicht mal ein Bild beliebig oft veröffentlichen in Form von Wurstwurm.
14: Wir haben das Bild doch nicht an Ihrem Beispiel gemacht. Das ist doch frei erfunden, das Bild.
26: Es kann doch nicht sein, dass Otto Bauer mein Gesicht einfach auf seine Wurst malt. Gestern war ich beim Marktkauf gewesen und habe eingekauft. Ich habe gesagt, ich hätte gerne ein bisschen Wurst. Und da haben die nur gekichert hinter der Theke. Und ich weiß genau, warum.
14: Das klingt mir alles so ein bisschen komisch. So einen Fall haben wir hier noch nie gehabt.
26: Sie meint, es könnte sich so ein bisschen um sinnloses Telefon handeln.
14: Ah. Sinnlos Telefon, oh Gott.
26: Herzlichen Glückwunsch.
14: Oh, ja, okay.
26: Tschüss.
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15: Fischer.
23: Ja, guten Tag, Frau Fischer, mein Name ist Dr. Jürgen Erbe. Wo ist denn der Fritz hin? Kann ich den mal haben, eben schnell?
15: Nee, der ist jetzt gerade mal, eine Bekannte kommt und da will er die abholen unten an der Linkelstraße.
23: Ach, da ist er jetzt gar nicht da, der Fritz.
15: Nee, der
23: ach,
15: ist nicht
23: ist
15: da.
23: Ich mache mir die ganze Zeit schon Gedanken um den Fritz.
15: Ja?
23: Ja, weil, sagen Sie mal, warum kommt denn der nicht mehr zur Chorprobe?
15: Nee, mein Mann ist noch nie zur Chorprobe gekommen.
23: Was denn, ist der noch nie zur Chorprobe gekommen, oder
15: nee,
23: was? Na, da brauchen wir uns wahrscheinlich gar nicht wundern, dass der immer fehlt.
15: Ja.
23: Das kann doch nicht wahr sein.
15: Der ist früher als junger Mann mal zum Singen gegangen.
23: Ja, und sagen Sie mal, was ist denn mit Ihnen eigentlich? Sie heißen doch auch Fischer.
15: Ja.
23: Sonst hätten wir, weil Sie kennen ja das Problem mit den Fischerchören, ne?
15: Ja,
23: da muss man schon mitmachen. Da kann man jetzt nicht einfach sagen, nee, mache ich nicht mit, weil keine Lust. Also wer Fischer heißt, der muss auch bei den Fischerchören mitmachen.
15: Ach, der muss mitmachen.
23: Ja, das ist Pflicht sozusagen.
15: Das ist eine Pflicht.
23: Das müssten Sie aber eigentlich wissen.
15: Nee, das wissen wir nicht.
23: Da sind Sie also gar nicht informiert worden davon.
15: Wenn die Fischerchöre hier im Samfeld sind, also da stellen wir an.
23: Das sind ja alles Fischers. Die heißen ja alle mit Familienname Fischer. Die heißen alle Fischer, deshalb sind das ja die Fischerchöre. Ja?
15: Also passen Sie mal auf. Können Sie denn heute Abend mal anrufen?
23: Würden Sie sich überlegen, ob Sie mitmachen in Zukunft?
15: Ja, ich rede mit meinem Mann.
23: Ja.
15: Also na, was ist denn, wenn man Chöre sieht, sind lauter alte Leute?
23: Alte Leute, ja. Das ist ja das Schöne an der Sache auch.
15: Ne?
23: Na, das ist ja wunderbar, weil sonst haben
15: die Jugend hat schon keine Zeit.
23: Deshalb haben wir die Fischerchöre gegründet. Mhm. Ja, die sind ja vor 3000 Jahren in der Witterstadt Luttenberg, ist das ja ans Kreuz genagelt worden, dass man mitmachen muss unbedingt, wenn man Fischer heißt.
15: Wenn man Fischer heißt.
23: Muss man mitmachen, das ist eine 3000 Jahre alte Tradition.
15: Ja.
23: Da kann man jetzt nicht einfach sagen, man will ja nicht mehr mitmachen.
15: Ne? Nee.
23: Es gibt ja auch viele, die sich dagegen entschieden haben. Zum Beispiel hatten wir mal 1964 mal eine Initiative, die Lehmann-Chöre ins Leben zu rufen. Das hat aber nicht geklappt.
15: Das hat nicht geklappt.
23: Weil die Lehmanns wollten einfach alle nie mitsingen. Aber bei den Fischers, da merke ich auch jetzt gerade wieder, da ist Einigkeit vorhanden, da singen wir alle mit, gemeinsam in den Fischerchören. Wenn ich Fischer heißen würde, ich würde auch mitsingen, Frau Fischer.
15: Oh, und Sie singen nur nicht mit.
23: Ich darf doch nicht.
15: Warum nicht?
23: Ich heiße doch nicht Fischer.
15: Ach, na wissen Sie, wer singen will, der kann auch mitsingen.
23: Wo man singt, da lass dich ruhig nieder. Böse Menschen haben
15: keine Lieder,
23: sehen Sie?
15: Ja.
23: Wunderbar, Frau Fischer.
15: Ja.
23: Ich melde mich nochmal bei Ihnen. Ja?
15: Melden Sie sich nochmal. Und wie war Ihr Name?
23: Ja, mein Name ist Gotthilf Fischer.
15: Gotthilf Fischer?
23: Ja.
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16: Zentrale Vermittlung, Sie sprechen mit Frau Stutzke, guten Tag.
27: Buchfeld, mein Name, schönen guten Tag. Ich brauche mal jemanden, der sich auskennt über die Starnkästen hier.
16: Ich gebe Sie mal die Verkehrsüberwachung, kleinen Moment
27: bitte.
16: Da haben Sie noch etwas Geduld.
17: Verkehrsüberwachung, Behling, guten Tag.
27: Herr Behling, ja?
17: Ja.
27: Tag schön, mein Name ist Manfred Buchfeld. Ich rufe Sie an von der Theresienstraße, Ecke Wittenberger Straße, von dem Starnkasten.
17: Ja.
27: Können Sie mir da bitte einen Monteur schicken?
17: Warum?
27: Weil ich habe jetzt ein Problem mit der Kamera. Ich kriege die nicht rein. Die geht nicht auf den, die ist auf so einem Sockel.
17: Moment mal. Und wo sind Sie?
27: Ich bin an der Ecke Theresienstraße, Wittenberger Straße.
17: Ja.
27: Mir ist ein Malheur passiert, ich bin aus Versehen bei Rot drüber. Und jetzt weiß zwar nicht, ob es geblitzt hat, aber ich bin mal hinten rein, hab geguckt, ob ich den Film irgendwie kriege. Und das Problem ist aber, die Kamera hält nicht. Ich krieg die nicht wieder fest. Da müssten Sie mir jetzt mal jemanden schicken.
17: Wir kommen raus, kleinen Moment.
27: Sie brauchen, wieso denn das? Na, da hau ich jetzt ab, das ist doch scheiße.
17: Wir haben eine Anlage geöffnet von uns.
27: Richtig. Ich bin mit dem LKW unterwegs. Ich habe 18 Tonnen Brokkoli drauf. Ich habe auch so eine kleine Leiter, dass ich auf die Ladefläche komme. Also ist es für mich kein Problem, an so einen Starnkasten ranzukommen.
17: Sagen Sie mir mal bitte das Kennzeichen von Ihrem Fahrzeug.
27: Was soll denn, wieso denn dit? Ich will jetzt hier überhaupt nicht irgendwie Probleme.
17: Sie haben eine polizeiliche Anlage geöffnet. Wenn Sie
27: war ja auch kein Problem. Da machen Sie ein ordentliches Schloss ran, dann kriegen Sie nicht so einfach auf. Ich habe 10 Minuten.
17: Wenn Sie dort nicht warten, lasse ich nach Ihnen verhandeln.
27: Ah, das ist doch scheiße jetzt. Jetzt machen wir doch mal kein
17: Sie
27: Problem, wo keins ist.
17: Nee,
27: ich mach keine Scheiße.
17: Sie bleiben dort stehen und warten,
27: bloß
17: bis ich komme.
27: Ich will Ihre Kamera wieder festschrauben, weil das wollte ich auch nicht. Ich wollte bloß den Film haben.
17: Sie warten, bis wir kommen.
27: Ich wollte nicht bei Rot rüberfahren. Ich wollte auch ja nicht fotografieren.
17: Das hat damit nichts zu tun. Warten, bis wir kommen.
27: Nee, ich
17: bin schon unterwegs.
27: Ach, aber das ist doch scheiße. Hier ist Radio PSR, das sinnlose Telefon.
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18: Böckling.
19: Frau Böckling.
18: Ja.
19: Guten Tag, Frau Böckling. Mein Name ist Dr. Gerlach, Finanzamt Leipzig 3. Ich wollte mich erkundigen bei Ihnen, ist es Ihnen möglich, den Gewerbeschein durchzufaxen? Wir haben von Ihnen kaum Angaben hier bei uns. Ist nur noch.
18: Von was reden Sie denn bitte?
19: Ich rede von Ihrem, Sie haben doch ein Vorverkaufsgeschäft für Tickets, oder nicht?
18: Nee.
19: Uns ist zu Ohren gekommen, dass Sie Eintrittskarten verkaufen.
18: Nee, überhaupt nicht. Also die Karten, die sind nur aus privaten Verkäufen, weil ich nicht teilnehmen kann, deswegen.
19: Wie viele Karten verkaufen wir Sie denn
18: da? Das sind zwei bloß.
19: Zwei Karten, naja, da haben wir es ja schon. Ob Sie zwei Karten verkaufen oder 500 oder 1000 oder 1500, spielt keine Rolle. Sie haben ja sozusagen der Öffentlichkeit schon gesagt, schaut her, ich habe einen Handel mit Eintrittskarten.
18: Also ich habe bloß ein einziges ausgehangen.
19: Ja, das haben wir auch gesehen. Wir haben ja überall unsere Leute. Und zwar ist das im Konsum gewesen, ne?
18: Genau.
19: Ja, genau. Na, wenn man da nicht aufpasst, da verkaufen die Leute dann teilweise
18: Dann nehme ich das heute gleich wieder ab.
19: Naja, das ist ja jetzt zu spät. Jetzt ist das bei uns aktenkundig. Jetzt müssen wir Ihnen eine Steuernummer verpassen. Und wir brauchen aber noch Ihren Gewerbeschein für Ihren Tickethandel.
18: Ich betreibe ja keinen Tickethandel.
19: Doch, das kostet bis zu 8000 Euro Verwarngeld, sowas. Wenn man sowas macht. Ohne dass
18: wie wäre das in meiner Höhe?
19: In Ihrer Höhe, was, wie viel verkaufen Sie? Zwei Karten, ne?
18: Zwei. Na,
19: kann man sich ja ausrechnen, sind dann 16.000 Euro.
18: Sonst. Ja, können Sie mir da bitte Ihre Telefonnummer geben?
19: Ich würde Ihnen mal meine Telefonnummer geben, da können Sie mich nochmal zurückrufen zu dem Sachverhalt, ja?
18: Ja.
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28: Nein! Das glaube ich ja jetzt nicht! Das ist ja der Hammer!
23: Herzlichen Glückwunsch!
28: Oh, herrlich! Oh, so einen hat mich noch nie so aufs Kreuz gelegt.
23: Nein, das kann ich mir vorstellen.
28: Herrlich!
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23: Frau Schulze?
28: Ja?
23: Hier ist der Heiko von Frischmix Backfix, der Brötchenbringedienst. Wir versuchen seit 8 Wochen, Ihnen Ihre Brötchen zu bringen.
28: Wieso? Ich hab doch gar nichts bestellt.
23: Doch. Und bei uns in Lara haben sich 6 Kubikmeter Brötchen angesammelt. Die gehören alle Ihnen.
28: Ach, was ist denn das für ein Quatsch?
23: Warum machen Sie eine Öff? Auf der einen Seite bestellen Sie Brötchen, jeden Tag 4 Sesam, goldbraun.
28: Ja, dann passen Sie mal auf, hier liegt irgendein Fehler vor.
23: Das ist kein Fehler. Vor allen Dingen ist die ganze Scheiße ja schon bezahlt.
28: Ja, aber im Haus gibt's noch eine Frau Schulze. Vielleicht ist das da ein Missverständnis, wissen Sie?
23: Wahrscheinlich finden Sie das lustig, aber ich sage Ihnen mal was. Mit Nahrungsmitteln spielt man nicht.
28: Ach, hören Sie mal auf.
23: Ich will doch jetzt gar nicht mit Ihnen streiten. Ich will einfach nur, dass Sie unser Lager leer räumen. Wissen Sie, wie viele Brötchen das sind? Stellen Sie sich mal vor, eine Strecke von Pirna bis Rostock-Neuf. E-Brötchen an anderen. So viele Brötchen haben sich jetzt hier angehäuft und die gehören alle Ihnen.
28: Also ich bin noch nicht mehr Schucke.
23: Aber wir auch nicht.
28: Aber ich habe nichts bei Ihnen bestellt. Und wieso ist das bezahlt?
23: Weiß ich auch nicht. Es sind insgesamt 48.000 Sesambrötchen. Haben Sie schon mal so viele Sesambrötchen auf einen Haufen gesehen?
28: Aber ich habe doch die nicht bestellt.
23: Haben Sie die schon mal auf einen Haufen gesehen, so viele Brötchen?
28: Ach Mensch, was mache ich denn da jetzt?
23: Möchte ich auch gerne mal wissen. Ihnen gehören 48.000 Sesambrötchen. Die Hälfte ist verschimmelt, die anderen sind harte. Die ganze Backstube ist voll. Wir suchen schon den einen Bäcker.
28: Oh, meine Tochter kommt heute, da muss ich die um Rat fragen.
23: Dass die ein bisschen mithilft beim Essen, genau.
28: Geben Sie mir bitte mal Ihre Telefonnummer.
23: Da rufen Sie mal bitte zurück bei Radio PSR am Sinnlos-Telefon.
28: Sehen Sie, alles klar.
23: Herzlichen Glückwunsch.
28: Ja, danke.
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7: Herr Zollendries, guten Tag.
20: Ja, Hans Hartz, guten Tag. Das Standesamt brauche ich mal bitte.
7: Ja, welche Abteilung brauchen
20: Sie? Abteilung Familiennamen ändern. Tipp.
21: Hoffmann?
20: Frau Hoffmann?
21: Ja?
20: Hans Hartz, mein Name, guten Tag.
21: Guten Tag.
20: Ich rufe bei Ihnen an welchen einer Namensänderung. Hm? Ich hätte gerne einen anderen Familiennamen.
21: Warum?
20: Es ist nicht mehr feierlich, ich werde nur noch verspottet. Welchen denn Hartz 4? Jetzt bin ich angeblich der das alles rausgehauen hat.
21: Aha.
20: Bin ich jetzt hier, also ohne. Da dafür habe ich meine Zeit auch ne.
21: Und wie heißt
20: auf dem Jahrmarkt gefunden. Hans Hartz.
21: Ach, so kein schlechter Name.
20: Ja, bislang war das ja immer korrekt, aber mittlerweile ist es nervlich auch eine Belastung für mich.
21: Aber es gibt immer mal eine Welle.
20: Ja, die sagen schon Hartz 4 zu mir. Früher, ich war immer der Hartz-Sigi, aber die sagen immer Hartz 4, sagen
21: aber
20: sie jetzt.
21: Aber da gibt's doch viel schlimmere Namen.
20: Wissen Sie, meine Geduld ist am Ende, das ist das Problem. Ich hab's jetzt mir eine ganze Weile mit angehört und jetzt habe ich gesagt, Erika, wir gehen den Schritt, ich rufe an und ich habe das in der Familie auch abgesprochen. Also wenn irgendwas anderes frei ist, mir auch scheißegal was jetzt. Wenn Sie da was übrig haben,
21: also in Gottes Namen.
20: Oder Honecker oder so, das müsste ja jetzt auch frei werden. Irgendwann, dass Sie mir, das können Sie mir, können, aber nicht Hartz.
21: Also bei uns werden
20: Hartz,
21: keine Namen frei.
20: Hartz 4, wer heißt denn Hartz?
21: Ja, nicht, Sie heißen ja nicht Hartz 4, Sie heißen
20: ich
21: ja
20: heiße Hartz. Das reicht alles, Wenn Sie Hartz heißen zur Zeit, da haben Sie die Arschkarte gezogen. Wer Hartz heißt, da kann einpacken. Da kann den Köpfe in den Sand stecken, heutzutage.
21: Ich kann Ihnen schlechte Angebote machen, wir sind ja kein Geschäft.
20: Von mir also auch übergangsweise, wenn Sie sagen, das ist mal eine Welle oder so, dass wir in einem halben Jahr wieder zurückgehen auf Hartz. Aber es ist für mich kein Zustand zur Zeit. Ehrlich mal.
21: Der Name ist ja an sich weder schwierig, ne? Noch ist er schwer auszusprechen. Nur weil Sie jetzt sagen, weil Sie das mit Hartz 4 verbinden.
20: Da drunter muss ich doch leiden mit meiner Familie. Wir sind sozusagen gebrandmarkt. Fällt bloß noch, dass Sie Schilder malen, weg mit den Hans Hartz.
21: Naja, Sie dürfen das wahrscheinlich nicht so persönlich nehmen.
27: Ich habe ja vorneweg, ich habe einen Namen von meiner Frau eingenommen, weil ich hieß ja ganz anders vorneweg.
21: Ja gut,
27: ich
21: Sie haben halt jetzt einen Ehenamen.
27: Ich hieß ja Stuhlgang vorneweg, weil Hort...
21: Ja, ne, das kann ich ja verstehen.
27: Wie heißen Sie?
21: Ich heiße Hoffmann.
27: Frau Hoffmann, hier ist Radio PSR, das sinnlose Telefon.
21: Ich habe mir fast gedacht. Irgendwie kam mir der Name ein bisschen bekannt vor.
27: Stuhlgang, ne?
21: Ja. Klasse.
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6: Bei Rico?
23: Die Dora Rieger hätten wir gerne gesprochen.
6: Ja, Moment mal, wer ist denn dran?
23: Telekom.
6: Was haben Sie denn für ein Problem?
23: Welchen Hauslicht?
6: Telekom, welchen Hauslicht?
23: Ja.
6: Na warten Sie, Scholze mal.
23: Gut.
6: Hör mal.
8: Ich will, du könntest von dem Hauslicht durchpassen.
6: Was haben Sie denn da für ein Problem?
23: Das wird umgestellt jetzt auf Internet.
6: Das Hauslicht?
23: Ja, das geht also in Zukunft über einen Zentralrechner bei uns.
6: Mhm.
23: Nicht nur das Hauslicht, sondern auch die Heizung, das Warmwasser und das Telefon wird alles umgestellt.
6: Mhm.
23: Und da wollte ich jetzt wissen von Ihrer Oma, ob die bereits unser Passwort schon erhalten hat per Brief.
6: Stellen die ganze Rechnung um, alles.
23: Und übersetzen kommt, Sie erstmal bitte, ja.
6: Da kommt jetzt neue Post und da ist ein Passwort dabei.
23: Jetzt wäre es interessant, ob Ihre Oma Internet hat.
6: Nein.
23: Ach, die hat gar kein Internet.
6: Nee, ach so.
23: Wir hätten nämlich da bei Ihnen vorbeikommen müssen und das bei Ihnen installieren müssen.
6: Ach, dass das über einen Drucker gleich rauskommt.
23: Ja, genau. Wir hätten
6: nee,
23: Ihnen
6: das auf, geht ja nicht.
23: Wir hätten das Betriebssystem, was Sie haben, hätten
6: ja.
23: wir umgerüstet auf Hauslicht XP. Und wir hätten Ihnen noch einen Dialer, einen Trojaner und eine Zugangssoftware für Spionage hätten wir Ihnen noch drauf gemacht auf dem Rechner. Sonst hätten wir ja gar nicht keinen Zugriff auf Ihr Hauslicht, wissen Sie?
6: Ja, ja.
23: Und Sie hätten dann ganz bequem, wenn Sie nach Hause kommen, einfach nur hauslicht.exe starten müssen und dann hätte sich die Installationsroutine selber...
6: die hat doch keinen...
23: Die hat gar keinen...
6: Kein Computer. Na,
23: dann ist es, dann verstehe ich's. Dann notieren Sie bitte mal für Ihre Oma unsere kostenfreie Rückrufnummer, bitte. Sagen Sie, es wäre billiger, es kostet nur 40 Euro mehr. Im Monat.
6: Ja, das können na, wir
23: das
6: weglassen.
23: Ist natürlich ein Argument, ne?
6: Ja.
23: Da.
6: Gut.
23: Na? Schöne Grüße an die Oma.
6: Ja, tschüss.
23: Hier ist Radio PSR, das sinnlose Telefon.
6: Na prima.
23: Ich hab sie nur veräppelt.
6: Das freut mich.
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6: Ja?
27: Hallo?
6: Ja?
27: Wer ist denn da?
6: Der Rainer.
27: Rainer?
6: Ja?
27: Hier ist der Horst Assenbrunner, Stadtwerke Leipzig. Guten Tag.
6: Ja.
27: Flackert's bei Ihnen schon?
6: Was?
27: Ob's bei Ihnen schon flackert?
6: Was flackert?
27: Das Licht.
6: Nee.
27: Wir haben nämlich eine Havarie.
6: Aha.
27: Da bin ich jetzt richtig bei der Hildegard Mantei.
6: Ja.
27: Der Stromkunde sozusagen.
6: Ja.
27: Ja. Und's flackert noch nicht bei Ihnen.
6: Nee.
27: Alles in Ordnung noch?
6: Ja, der Fernseher läuft noch.
27: Alles klar. Flackert nicht?
6: Nee.
27: Flimmerfrei.
6: Und was soll das bedeuten?
27: Naja, es ist Folgendes passiert bei Ihnen. Wir haben eine Havarie.
6: Wo denn?
27: Die gesamte Ludwigsburger Straße eigentlich. Deshalb ist es mir schleierhaft, wieso Sie noch Strom haben.
6: Ja, was?
27: Kann ja wohl nicht sein. Haben Sie irgendwie, dass Sie selber manchmal eine Leitung gezogen haben oder so von Hauslicht oder so?
6: Ich habe keine Leitung selber gezogen.
27: Haben Sie nicht, ne?
6: Nee.
27: Nee, na weil wir müssen komplett abstellen bei Ihnen.
6: Wenn?
27: Na, so, heute Nachmittag im... Vierer oder im Fünfer rum geht das los.
6: Und wie lange?
27: Das wissen wir noch nicht. Die nächsten 6-7 Monate, circa. Das ist immer eine Angabe über den Daumen. Das können wir uns nie so genau sagen bei diesem Havariefall, den wir jetzt haben.
6: Sag mal, wollen Sie mich verarschen oder was?
27: Nee.
6: Warum denn das?
27: Naja, das liegt daran, dass wir ein Virus haben im Hauptschaltraum. Und deshalb müssen wir das runterfahren. Da können wir auch nicht dafür.
6: Ja, wenn Sie wenn meine Stunde dann abdrehen, das verstehe ich ja, aber...
27: Nee, das dauert schon ein paar Monate. Es muss ja alles aufgerüppt werden, da müssen neue Kabel rein.
6: Hier in der Wohnung?
27: Auch. Wofür nehmen Sie denn den Strom eigentlich immer?
6: Ich habe Fernseher, alles, was in der Haushalt gehabt.
27: Naja, das ist schon nicht so wichtig, Fernseher. Das geht schon auch mal ohne. Ein paar Monate.
6: Nee, wieso? Dann würde ich Sie verarschen, Mr. Blöde.
27: Ich verarsche Sie überhaupt nicht. Ich bin doch nicht blöde.
6: Na, Sie sind doch bescheuert.
27: Ich bin doch nicht bescheuert, ich bin doch vielleicht mal Korne. So Korne wo? Kann doch wieder wahr sein, ich bin selber bescheuert oder was? Gib mir los.
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9: Ja, hallo?
23: Ich wollte mich erkundigen, welchen die Hunde, welchen die Sheldie-Welpen.
9: Ach so, naja, hatten Sie schon mal angerufen?
23: Nee, ich habe das in der Zeitung gelesen.
9: Ja, naja, das war wahrscheinlich voriges Jahr im Frühjahr.
23: Ich habe hier eine Zeitung. Wollen Sie mal, was das ist hier?
9: Ach, was weiß ich, vom vorigen Jahr irgendwann.
23: Ja, das ist hier 25. April.
9: Ja, genau.
23: Aber das sind doch hier die Zwergköllis, oder ne?
9: Ja, genau.
23: Da hätte ich gerne einen, bitte.
9: Ja, im Moment haben wir keine. Erst im Frühjahr dann.
23: Seht ihr, das steht doch in der Zeitung.
9: Na?
23: Sie haben doch eine Zeitung geschrieben, Sheldie-Welpen abzugeben. Genau.
9: Aber wir haben doch nicht das ganze Jahr über welche. Die haben wir doch schon lange verkauft.
23: Ne, wieso stehen die dann in der Zeitung? Da ist es begonnen, ihre Telefonnummer, was? Sheldie-Welpen hier mit Papiere im Haus mit Kind aufgezogen.
9: Naja, aber vom vorigen Jahr ist die Zeitung gewesen.
23: Das sind doch die Zwergkollis.
9: Ja, genau.
23: Da hätte ich gerne. Das wäre sehr schön. Wir haben uns jetzt entschieden, dass wir jetzt so einen Hund möchten.
9: Ja, dann schreibe ich Ihre Telefonnummer mal auf und informiere Sie, wenn die Welpen da sind. Das dauert aber eine Weile.
23: Wieso denn? Steht doch, dass Sie welche abgeben wollen.
9: Wann denn? Von wann ist die Zeitung?
23: Warten Sie mal, das ist der 25. April von vorigen Jahr.
9: Genau.
23: Ja, aber ich habe es doch im April noch nicht gewusst. Da hatte ich doch meine neue Freundin noch gar nicht. Und die will unbedingt so einen kleinen Hund.
9: Naja.
23: Das kann ich doch nicht wissen im April.
9: Wo wohnen Sie denn?
23: Ich wohne hier in Leipzig.
9: Wir wohnen hier an der Polengrenze. Wissen Sie das?
23: Also, ach, so weit ist das oder was?
9: Das ist ja weit.
23: Nur so ein schicken wir die Dinger mit der Post.
9: Was denn? Die Hunde?
23: Ja.
9: Das geht nicht.
23: Hier ist Radio PSR, das sinnlose Telefon.
9: Vielen Dank, dass Sie mich angerufen haben.
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10: Hallo?
11: Astra Orient Reisen Frankfurt.
10: Ja.
11: Hanura hat gesagt, er kriegt Probleme.
10: Wir haben noch keine Tickets von Ihnen erhalten.
11: Ja.
10: Weil wir haben uns gewundert, bis

0: Reise in Rokata, nee. 2 Sterne?
1: Nee. Also das Ganze, was Sie mir da sagen, will ich nicht.
0: Was wollen Sie?
1: Ich will das, was ich bei euch gebucht habe. Und das war das Sheraton in Abu Dhabi.
0: Da ist nichts frei. Deshalb haben wir für Sie eine andere Reise gemacht.
1: Nö, dem habe ich aber gar nicht zugestimmt und den möchte ich auch nicht.
0: Das ist auch ein kleines bisschen teurer.
1: Ja, ich möchte auch nicht ein kleines bisschen teurer, ich möchte die Bestätigung.
0: Wir haben gut gemeint mit Ihnen.
1: Na, aber Sie können doch nicht gut meinen mit mir, wenn ich das gar nicht will. Man muss mich doch fragen.
0: Das sind aber 4 Flüge dabei.
1: Ja, ich will aber da gar nicht hin. Erstens kenne ich Ägypten.
0: Das sind nur die 2 letzten Tage Ägypten.
1: Da will ich auch nicht hin und ich will auch nicht ständig aus dem Koffer leben. Ich will mir das Abu Dhabi anschauen.
0: Da sind sehr ganz viele schöne Städte und alles 2 Sterne Hotel.
1: Ja, das ist schön. Das möchte ich nicht.
0: Warum?
1: Nee, weil ich das nicht will. So einfach ist das. Ich gehe in kein 2-Sterne-Hotel. Ich bin Inhaber eines Reisebüros und da werden Sie mir doch nicht zumuten, dass ich in 2-Sterne-Hotels schlafe. Ich lache mich ja jetzt gerade tot. Sie lassen sich jetzt was einfallen, wie Sie mich nach Abu Dhabi kriegen, in das Sheraton.
0: Was können wir machen, Arzt?
1: Jetzt müssen Sie sich was einfallen lassen, was wir da draus machen. Ansonsten annullieren wir, dann möchte ich das Geld zurück.
0: Hier ist Radio PSR, das sinnlos Telefon.
1: Das ist schön für Sie.
0: Hallo?
1: Ich bedanke mich, Herr Lukas.
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5: Ja, hallo.
6: Frau Kute?
5: Ja.
6: Hanebüchen, Deutsche Telekom. Schönen guten Tag.
5: Guten Tag.
6: Frau Kute, wir haben Ihren Anschluss auf den Knotenpunkt H21F gelegt. Ist das in Ordnung?
5: Bis jetzt hat's geklingelt.
6: Also der connectet jetzt automatisch den Router auf Standby. Das hat allerdings zur Folge, dass der Schnittstellen-Switcher den Kreuzbooster übersteuert.
5: Das verstehe ich nicht.
6: Na, passen Sie auf, dann erkläre ich es Ihnen. Ja? Der Wandler in Ihrem Telefon, der ist doch auf Slave geschaltet, ja?
5: Ich rufe an und das andere interessiert mich nicht.
6: Das haben wir gesehen an Ihrer Rechnung. Sie haben nämlich eine sehr, sehr hohe Rechnung, weil Sie das wahrscheinlich alles nicht interessiert.
5: Was?
6: Der koppelt den USB automatisch an den Transformationsgleichrichter.
5: Moment mal, ich habe die Rechnung einstecken. Moment mal.
6: Und was dann passiert, ist ja auch klar.
5: Die hohe Rechnung, also passen Sie mal auf, ich habe sie noch nicht mal aufgemacht. Augenblick.
6: Ja, ich bin noch dran.
5: Die hohe Rechnung, Mr. Klapsam.
6: Machen Sie ganz in Ruhe, Frau Kute.
5: Wann ist denn die Rechnung?
6: Also, um das nochmal ganz einfach für den Laien zu formulieren, was bei Ihnen passiert ist, ja?
5: Ich bin kein Fachmann.
6: Aber ich.
5: Ja, da können Sie froh sein. Aber ich verstehe
6: Ruhe
5: das
6: jetzt.
5: Sowieso
6: Hören
5: nicht.
6: Sie zu, in der modernen Hexaglobul-Telefonie wird nicht mehr mit Koaxialpaddel gearbeitet.
5: Also wollen Sie mich verarschen, oder was?
6: Sondern salopp gesagt.
5: Ach, lecken Sie mich fett.
6: Wie bitte?
5: Ich verstehe das nicht.
6: Ich will es Ihnen doch aber gerade erklären. Das ist ja salopp gesagt so, dass die kleinen unsichtbaren digitalen...
5: Von wo rufen Sie denn überhaupt an?
6: Hier ist Radio PSR, das sinnlose Telefon.
5: Naja, aber sehen, ich habe den Kopf so voll, müssen Sie wieder verarschen, das brauche ich mich nicht.
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7: Chefsekretär der Charité Frauenklinik Mitte.
0: Guten Tag, hier ist der Detlef Reuter aus Meraune. Kann ich mal die Geburtenklinik sprechen, bitte?
7: Was meinen Sie denn jetzt? Wollen Sie die Wochenstation haben?
0: Nee, ich wollte mich mal erkundigen, was man jetzt machen kann, weil wenn man zum Beispiel jetzt mal davon ausgeht, dass das Kind nicht von mir ist, ob man da schon wie das rauskriegen könnte, dass Sie mir da mal helfen.
7: Ja, bloß Herr Reuter, das läuft ein anderer Weg. Also wenn Sie jetzt nachweisen wollen, ob Sie der Vater sind oder nicht, läuft das über das Institut für Rechtsmedizin.
0: Was kostet sowas mit der Rechtsmedizin jetzt?
7: Das kann ich Ihnen nicht sagen. Da müssen ja Blutuntersuchungen gemacht werden.
0: Ach du großer Gott.
7: Ja.
0: Oh,
7: ja.
0: Nee.
7: Das muss dann mit dem Kind, ich weiß nicht, wann das Kind geboren ist und so.
0: Ja, der ist jetzt 4 Monate ist er jetzt.
7: Ja.
0: Ich könnte das Kind jedem zeigen und jeder wird sehen, dass es nicht von mir ist.
7: Sie müssen es ja nachweisen. Sie müssen ja Belege haben.
0: Kann ich es nachweisen.
7: Nein, das reicht aber nicht aus.
0: Schauen Sie mal, zum Beispiel nur mal ein Beispiel. Der hat nicht einen einzigen Zahn im Mund. Verstehen Sie mich?
7: Nee, verstehe ich jetzt nicht.
0: Bei den Haaren geht's ja weiter. Der hat Glatze. Jetzt schon.
7: Mit 4 Monaten?
0: Ja.
7: Na, was erwarten Sie denn?
0: Ich habe schon viele, viele Neugeborene und auch Babys gesehen, die...
7: Viele haben also Kahlkopf, wenn die Babys, da fängt der Haarwuchs also wesentlich später an. Und mit den Zähnchen, das ist doch überhaupt noch keine Frage.
0: Nee, ich habe ja schon oft gesehen, auch so Kinder mal mit einer Zahnlücke.
7: Jedes Kind ist doch anders. Erwachsenen sind doch nicht alle gleich.
0: Aber mal mit einer Zahnlücke, das sieht man ja noch ein.
7: Das sind keine Indizien, das sind sie aber wirklich naiv.
0: Und dass er zum Beispiel nur schreit?
7: Das kann auch sein. sein. Das hat nichts damit zu tun, ob sie der Vater sind oder nicht.
0: Aber ich bin doch in der Lage, mit zu sagen, was mir nicht gefällt und was zum Beispiel jetzt geändert und verändert werden sollte im Sinne der Verbesserung. Das könnte doch der Marcel auch machen. Könnte doch sagen, Fadi, mir tut's

0: Ihr weh oder ich habe Hunger.
1: Naja, aber doch nicht mit 4 Monaten, Herr Reuter. Ich weiß nicht, was ich jetzt mit Ihren Angaben da machen soll.
0: Es kann nicht mein Sohn sein. So, der hat einen ganz kleinen, wissen schon, so einen ganz kleinen Bullermatz. Da kann nicht nach mir kommen. Sie müssten mal.
1: Herr Reuter, sagen Sie mal, ich komme jetzt nicht ganz mit. Ich meine, Sie können doch, was erwarten Sie denn von einem 4 Monate alten Kind?
0: Ich meine, ich gucke ja nur auch ganz
1: genau. Ich habe Ihnen das gerade gesagt. Also was Sie mir aufgezählt haben,
0: Muskelgruppen,
1: Bizeps,
0: alles.
1: Da dürfen Sie zu einem Anwalt gar nicht gehen. Der würde Sie auslachen.
0: Und Sie würden auch nur drüber lachen, wenn ich sage, jetzt mal angenommen, dass hier Radio PSR das sinnlose Telefon ist, stimmt's?
1: Ach Gott, nee.
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3: Richter?
4: Frau Richter?
3: Ja?
4: Pizza Hut, Obermeister Fischner, guten Tag.
3: Ja, guten Tag. Wer sind Sie?
4: Polizei Hat, Obermeister Fischner, ich rufe Sie an, Polizeirevier Leipzig Nordmitte Süd.
3: Sie meinen bestimmt meine Tochter.
4: Nee, Sie sind doch die Dorothea Richter.
3: Ja, ja.
4: Ja, verdachtsunabhängige Verkehrskontrolle. Verbandskasten Warndreieck mal bitte und Führerschein, Personalausweis, Kfz-Zulassung.
3: Ich hab doch gar kein Auto.
4: Ach, Sie haben gar kein Auto?
3: Nee.
4: Haben Sie gar kein Auto?
3: Nein.
4: Haben Sie ein Auto?
3: Nee, ich hab kein Auto.
4: Ach, Sie haben gar kein Auto?
3: Nein.
4: Kann es sein, dass Sie gar kein Auto haben?
3: Nein.
4: Frau Richter, haben Sie ein Auto?
3: Bitte?
4: Haben Sie ein Auto?
3: Nein.
4: Sie haben gar kein Auto?
3: Nein.
4: Aha, Frau Richter, kann es sein, dass es bei Ihnen sich um die Tatsache handelt, dass Sie gar kein Auto haben?
3: Wie komme ich denn? Ich hab noch nie Auto gehabt.
4: Ach, Sie haben gar kein Auto?
3: Nee.
4: Na, sagen Sie es doch gleich.
3: Erzähl ich Ihnen doch dauernd.
4: Gut, angenehme Weiterfahrt, Frau Richter.
3: Na, ich hab doch gar kein Auto.
4: Ach, Sie haben gar kein Auto.
3: Also, hören Sie
4: Frau auf. Frau Richter.
3: Ja, was denn? Ich denke, Sie verarschen mich hier.
4: Richtig, hier ist Radio PSR, das sinnlose Telefon. Wir haben Sie bloß veräppelt.
3: Ja, na, meine ich auch.
4: Ja.
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5: Verband der Verlage und Buchhandlung, guten Tag.
6: Sören Kaufmann, ich bin Poet und ich habe gerade meine Novelle fertiggestellt und befinde mich gerade beim Praxistest.
5: Wir vertreten ja nur unsere Buchhandlung.
6: Naja, ich meine, Sie sollten schon mein Werk mit ins Sortiment nehmen, das wäre
5: dann... Wir haben kein Sortiment.
6: Mir ist aber das Fachwort ist mir schon etwas wert.
5: Ja, dann machen Sie es auch bitte, ne?
6: Also die Novelle nennt sich Schmerzenmann. Er las die letzten Worte immer und immer wieder und schon das Zimmer dreht. Sich. Sein Kopf schien durch den Raum zu wirbeln. Körper und Seele wurden abwechselnd überflutet von Wellen der Reue und der Hoffnung. Denn da war ja noch das leidige Problem mit den Überführungskosten. Der Satan antwortete dem Herrn und sagte, Haut um Haut, Überführungskosten um Überführungskosten. Alles, was der Mensch besitzt, gibt er hin für sein Leben und für sein Fahrzeug. O geliebte des Magdeburg, sprach der Herr Müller fortan, so nimm mich und mach mich zu deinem Werkzeuge. Ich will hingehen, wohin du mich schickest. Das wäre praktisch jetzt das Vorwort.
5: Tja, und worum geht's da jetzt? Geht's da um ein Auto oder geht es?
6: Sollen Leser auf alle Fälle erstmal neugierig machen. Sind Sie neugierig geworden?
5: Ja.
6: Ein bisschen schon. Dass die Finsternis über mir zusammenschlägt. Ich finde mich nicht mehr zurecht. Gib mir ein Zeichen, Richter, dass ich verstehe, was du von mir willst. Erbarme dich über mich, hohes Gericht. Kein Rauschen mehr, Herr Richter. Der Fall ist erledigt. Das war der Schluss.
5: Ach so, und da ist er tot.
6: Nee, das ist praktisch also alles nochmal, hat sich zum Guten gewendet. Jetzt wäre interessant, ob Sie das Buch mit anbieten könnten.
5: Wir könnten es anbieten.
6: Aber wozu Licht für den Mann auf verborgenem Wege, den Gott von allen Seiten einschließt? Das ist meine Frage.
5: Herr Kaufmann, ich habe Ihnen gesagt...
6: Nun gut, was mich erschreckte, das kam über mich, bevor mir bangte. Das traf mich auch.
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7: Handcam.
0: Bin ich jetzt bei 8x4?
7: Ja.
0: Ja, guten Tag, mein Name ist Krause.
7: Ja.
0: Ich hab's jetzt raus und wollte mich erkundigen, was man jetzt gewinnen kann.
7: Was ist denn das für ein Gewinnspiel?
0: Also ich hab's raus, die Lösung lautet 32.
7: Beziehen Sie sich auf das Gewinnspiel im Internet?
8: Nee, ich beziehe mich auf die Flasche hier intensiv von wirkt rund um die Uhr 8x4.
7: Oh, das muss aber ein ganz altes, eine ganz alte Flasche sein.
8: Nee, die habe ich vor kurzem erst gekauft und jetzt habe ich das aus dem Regal genommen und denke mir, Mensch, doch klar, 8x4 ist doch logisch. Das hat man doch schon früher in der Schule gehabt. 8x4 ist 32. Und jetzt wollte ich fragen, ob man jetzt da was gewinnen kann.
7: Nee, da können Sie jetzt nichts mehr gewinnen. So ein Gewinnspiel haben wir überhaupt nicht mehr laufen. Das tut mir leid.
8: Wieso? Steht doch drauf auf meiner Flasche? 8x4?
7: Steht da auch.
8: Müssen wir schauen. Das steht bei Ihnen bestimmt auch noch drauf, das Gewinnspiel.
7: Nee.
8: Bei mir auf der Flasche, ich habe es ja auch hier. Achtung. Da steht drauf hier 8x4.
7: Ja, das
8: und das war gar nicht so schwer. Ich habe kurz überlegt, das kleine 1x1 und jetzt habe ich es raus, 32. Es wäre wirklich sehr schön, wenn Sie mir sagen, was wir gewinnen können. Und wenn es eine Reise gibt, dann täten wir uns für die Reise entscheiden. Weil ein Auto haben wir und Bargeld, naja, das wäre zwar auch nicht so schlecht, aber Sie müssen wissen, wir waren das letzte Mal vor 15 Jahren in Urlaub, dass Sie mal sagen, ja gut, also die Familie Krause, die dürfen jetzt mal in die Karibik, weil die haben es raus oder so.
7: Nee, das tut mir leid, da kann ich Ihnen leider nicht helfen.
0: Hier ist Radio PSR, das sinnlose Telefon.
7: Boah.
0: Machen Sie mal Ihren Arm hoch.
7: Schrecklich.
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9: Ja, hallo.
10: Frau Röhlich?
9: Ja.
10: Spreche ich mit Herda Röhlich?
9: Ja.
10: Guten Tag, Volker Büttenhammer. Ich bin der Bezirksschornsteinfächer.
9: Ja.
10: Wissen Sie, ob Sie eine Gemeinschaftsesse haben oder haben Sie eine Einzelmesse, Esse?
9: Das habe ich keine Ahnung. Wir sind doch hier...
10: angeschlossen ans ganze Haus, hä?
9: Ja.
10: Die Wärme halt ab nach oben, wahrscheinlich Gemeinschaftsesse. Ja.
9: Ja.
10: Nee,
9: ich
10: es geht. Wir machen CO2-Messung in Ihrem Viertel. Und da habe ich eine Bitte, dass Sie mal die Heizung hochfahren, bitte. Wie viel Heizkörper haben Sie?
9: Hochfahren.
10: Ja. Wie viel haben Sie?
9: Zwei.
10: Dass Sie mal auf 5 die Heizung hochfahren.
9: Jetzt gleich.
10: Können Sie auch heute Abend machen. Wir messen in der nächsten Zeit, ob Sie das jetzt gleich machen oder heute Abend. Egal. Das heißt, einfach mal hochfahren auf die 5 und so lassen. Also die nächsten Monate. Dass Sie über den Sommer bis September mal auf die 5.
9: Im Sommer hier die Heizung auf 5, das mache ich nicht.
10: Ja, wir müssen doch das CO2 messen. Jetzt,
9: ja, also nee, das kann
10: Frau
9: ich nicht.
10: Röhlich,
9: da muss es doch andere Möglichkeiten melden.
10: Ja, nee, wir müssen es, wir fahren doch mit so einem Messbarkas vor. Und der hat so eine 28 Meter lange Sonde und die geht hoch in den Himmel und dort wird das
9: also
10: oben, dort wo normalerweise der ganze Qualm rauskommt, dort oben wird gemessen. Ja?
9: Wenden Sie sich mal einen Hausmeister mit.
10: Habe ich schon gemacht. Der hat ja
9: also
10: gesagt, ich soll mit den Mietern sprechen.
9: Ja, nee, ich kann das nicht machen. Ich habe eine kleine Rente.
10: Ich weiß.
9: Sehen, dass ich hinkomme
10: weiß,
9: und dann soll ich noch 3 Monate auf 5 Uhr fahren. Nee, das kann ich nicht machen.
10: Das wäre schön, dass ich bis September einfach mal fülle Bulle
9: ja, gut,
10: und bitte die Fenster
9: alles,
10: zulassen.
9: Alles klar.
10: Oh, zulassen
9: alles
10: die
9: klar.
10: Fenster. Hier, Frau Röhlich.
9: Ja.
10: Und das kostet natürlich auch ein bisschen was. Sollen wir Ihnen das gleichzeitig jetzt von der Miete mit abbuchen oder wollen Sie es überweisen?
9: Was abbuchen?
10: Die 40 Euro.
9: Was sind für 40 Euro?
10: Die Messungsgebühr, CO2-Messungsgebühr.
9: Brauche ich nicht. Ne, also hier stimmt was nicht, ich lege auf.
10: Frau Röhlich, hier ist Radio PSR, das sinnlose Telefon.
9: Ach, siehste.
10: Ich habe Sie nur ein bisschen veräppelt.
9: Ja, das habe ich doch gemerkt.
10: Es war nur Spaß.
9: Ja.
10: Da haben Sie... Oh,
9: Sie machen mir Spaß.
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11: La Romantica, buongiorno.
10: Ist das ein italienisches Restaurant bei Ihnen?
11: Aber, na klar.
10: Ich bin in einem Italienischkurs.
11: Ja.
10: Und wollte mal jetzt einen Landsmann befragen zu einer Vokabel, die ich immer verwechsel. Ist das möglich?
11: Das ist kein Problem. Sagen Sie es mir mal, ich übersetze es dann beim Italiener.
10: Ja, das wäre schön. Und zwar verwechsel ich immer Bruschetta mit Prosciutto. Und da habe ich mir jetzt gedacht, dass es sinnvoll wäre, wenn ich mal weiß, was das heißt eigentlich in Deutsch. Was gibt's denn da zu machen?
11: Ich muss nur schmunzeln. Okay, lassen Sie mich mal schmunzeln. Also, da kann ich Ihnen schon weiterhelfen. Punkt 1, ist es Bruschetta, nicht Bruschetta.
10: Wie?
11: Bruschetta.
10: Bruschetta.
11: Bruschetta. Ja, also SCH wird dann immer als K gesprochen, das CH hinter dem S immer als K.
10: Bruschetta.
11: Bruschetta.
10: Hab ich?
11: Gut. Und Prosciutto ist einfach nur der Schinken.
10: Boah.
11: Ja, also Sie haben einmal Weißbrotscheiben mit Tomatenwürfeln, das ist Bruschetta.
10: Ja.
11: Und dann haben Sie Prosciutto. Das heißt Schinken.
10: Bruschetta ist Tomate mit Schinken.
11: Ist Tomate mit Weißbrot. Tomate auf Weißbrot. Und Prosciutto ist Schinken.
10: Nee, Sie haben gerade gesagt Schinken. Was denn du?
11: Moment. Prosciutto. Prosciutto ist Schinken. Bruschetta Weißbrot mit Tomate. Lassen Sie sich das mal in Ihrem Italienisch kurz nochmal richtig erklären.
8: Also Bruschetta, was war jetzt Bruschetta? Bruschetta ist das mit Tomaten.
11: Richtig, Weißbrot mit Tomate.
8: Tomate, Weißbrot, Schinken.
11: Ich ahnte es, dass Sie das machen. Alles klar, ich wünsche Ihnen noch einen schönen Tag. Danke Ihnen, ciao.
8: Was? Was, auf nochmal anrufen? Wissen Sie, was ich immer verwechsel? Carpaccio mit Gazpacho.
11: Ja, das habe ich mir gedacht. Ich kenne Sie doch vom Radio. Ist doch alles in Ordnung.
8: Hier ist Steffen Lukas, war nur Spaß.
11: Na eben, ich weiß doch.
8: Also dann, Arne Wiedetschen, Claire, wenn doch bald Sommer wäre.
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3: Ja, hallo.
8: Wer ist denn jetzt dran?
3: Die Frau Krause.
8: Die Ursula Krause?
3: Ja.
8: Ingo Grüntuch von der AOK, die Gesundheitskasse. Guten Tag, Frau Krause.
3: Ja.
8: Ich wollte Sie davon informieren, dass Sie am aktuellen Mitgliederpreis ausschreiben den ersten Preis belegt haben.
3: Ach, wow.
8: Herzlichen Glückwunsch.
3: Wieso? Ich habe doch da gar nicht mitgemacht.
8: Automatisch mit Ihrer Chipkarte haben Sie teilgenommen.
3: Ei, ei.
8: Das ist heutzutage alles möglich. Auch Wir haben schon auf EDV umgestellt, Frau Krause.
3: Ja.
8: Der erste Preis... Eine OP Ihrer Wahl.
3: Was ist das?
8: Na, entweder eine Blinddarmoperation oder Bypass herkömmlicherweise oder eine Gallen-OP. Das würde jetzt bei Ihnen liegen. Sie dürfen das sozusagen selbst wählen.
3: Nee, Galle ist schon raus.
8: Galle ist raus, mach schon Haken dran bei Ihnen. Blinddarm ist auch raus. Bleibt schon eigentlich nur noch der Bypass. Das ist also eine Routinesache, eine mehrstündige OP. Risikofaktor 12.
3: Ja.
8: Wenn Sie da bitte...
3: Aber ich habe ja nichts mit dem Herzen.
8: Danach auch nicht. Also nee. Das ist also eine Sache, das kann man auch mal vorbeugend machen.
3: Ja.
8: Was Schönes an der Sache ist, ist praktisch ohne Zuzahlung.
3: Ja.
8: Na, Sie sparen dabei mehrere tausend Euro, muss man mal so sagen. Ist ja heute nicht ganz uninteressant, Frau Krause.
3: Ja, das stimmt.
8: Nächsten Dienstag 14 Uhr wäre Einweisung, statt schön 12 Uniklinik.
3: Ja, da aber werden Sie ich will mit, das nicht.
8: Sie werden
3: das
8: auch nicht. Aus diesem Grunde mit einem herrlichen Tupferstrauß vom ÖP-Personal empfangen.
3: Ja.
8: Wird eine kleine lustige Weise aufgeführt. Fernsehen ist auch da, Zeitung, alle da. Was ich Sie bitten würde, Frau Krause, dass Sie 490 Euro mitbringen für die Narkose.
3: Ja, nee, ich lass mich nicht mehr operieren. Ich hab damit die Nase voll.
8: Oder Sie haben wahlweise 24 Kapseln Benzokain Neurolepsinol noch in der Hausapotheke. Das würde auch gehen, da mischen wir was zusammen.
3: Ja.
8: Schauen Sie mal bitte nach, nächsten Dienstag 14 Uhr.
3: Wo soll ich da hingehen?
8: Uniklinik Station 12.
3: Ist gut.
8: Ich bin selber mit da.
3: Ja.
8: Mein Name ist Ingo Grüntuch.
3: Ja, Ingo Grüntuch.
8: Ingo Grüntuch, ja. Vom Radio PSA Sinnlos Telefon.
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13: Guten Tag.
14: Hier ist Ulrich Möbius, ich bin total verzweifelt.
13: Ja?
14: Nur weil ich habe mir hier so ein Keyboard gekauft, ich bin Alleinunterhalter.
13: Warten Sie mal, ich verbinde Sie mal weiter.
14: Tag. Ulrich Möbius, ich habe ein Problem mit meinem Keyboard, ich habe das 420. Okay. Ich habe mir die Latin-Songs 1 gekauft wegen Kakarukaracha. So, das ist doch was ganz anderes, das ist doch nicht La Cucaracha.
15: Ja, haben Sie mal durchgedrückt, die anderen Titel.
14: Das habe ich alles...
15: Ob der irgendwo dann erscheint, der Titel.
14: Das kann ich nochmal probieren, ich kann hier mal drücken, mal sehen, was passiert.
15: Nehmen Sie doch mal alle Titel an, sagen. Ja. Um zu gucken, wo der Titel sich versteckt hat.
14: Das ist jetzt die 4. Warten Sie mal, ich nehme mal noch die 5. Ist auch nicht La Cucaracha. Ich hab noch eine Kartrutsche und zwar Classics. Da gibt's die Forelle und Baccarole. Pass auf, tue ich die Kartrutsche rein. Ich weiß, ich war überhaupt nicht mehr. Ich bin heute Abend engagiert und ich muss hier irgendwie auf La Cucaracha kommen. Ich sing normalerweise immer dazu und La Cucaracha geht eigentlich ganz anders. La Cucaracha, La Cucaracha. Das ist La Cucaracha und aber nicht sowas hier. Was ganz anderes.
15: Ich muss die Bedienungsanleitung genau wie Sie zur Hand nehmen.
14: Alles
15: ich
14: noch.
15: Jedes Gerät bis ins kleinste Detail auswendig.
14: Ich hab doch aber alles nach der Bedienungsanleitung gemacht. So, Song einstellen und was passiert.
15: So. Können Sie mir alles vorspielen.
14: Immer dasselbe.
15: Deswegen kann ich trotzdem nicht sagen, wo Sie den Fehler machen.

0: Was mach ich denn nur? Da tanzt doch keiner danach. Scheiße hier. Das ist doch nicht die Forelle. Ich habe jetzt die Forelle eingetippt.
1: Fahren Sie raus nach Leipzig ins Transport Center. Die gucken sich das an vor Ort.
0: Cool. Was ist denn das für Titel? Was ist denn das für einer?
1: Weiß ich doch nicht. Muss ich gucken.
0: Klingt bald wieder Radetzky-Marsch.
1: So ungefähr, ja.
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5: Paderborn, Kalle, guten Tag.
6: Bin ich jetzt in Paderborn in der Stadtverwaltung?
5: Ja.
6: Schönen guten Tag, mein Name ist Unger. Können Sie ein kleines bisschen lauter sprechen? Ich bin 84.
5: Ja.
6: Sagen Sie mal, ich habe mich verfahren. Ich stehe jetzt hier am Ortseingangsschild Paderborn. Das kann doch beide gar nicht sein.
5: Hm?
6: Ja, ich wollte von Burkhardsdorf nach Seifhennersdorf. Und auf einmal bin ich in Paderborn.
5: Ja, das weiß ich nicht,
6: wie
5: das...
6: Ja, wie geht denn das?
5: Nee, also das weiß ich nicht.
6: Sag ich mal ganz ehrlich, zwischen Burkhardsdorf und Seifhennersdorf, das liegt in Sachsen, da stand noch nie ein Ortseingangsschild Paderborn. Wie kommt denn das?
5: Das weiß ich nicht, keine Ahnung.
6: Naja, das dauert normalerweise bei mir auch nur eine Viertelstunde, wenn ich den Weg fahre. Und ich wundere mich, ich war so lange unterwegs, auf einmal bin ich in Paderborn.
5: Ja.
6: Hier ist so eine große, breite Straße, fast wie eine Autobahn. Normalerweise Burkhardsdorf, Seifhennersdorf, das ist bloß ein Stück durch den Wald. Wer hat denn hier eine Autobahn hergebaut?
5: Ich weiß es nicht.
6: Wie komme ich denn jetzt von Paderborn nach Seifhennersdorf?
5: Nee, das weiß ich auch nicht.
6: Nein, wieso? Was mache ich denn jetzt? Ja,
5: habe ich auch noch nie gehört, das Dorf.
6: Paderborn?
5: Paderborn, ja. Aber das andere nicht.
6: Seifhennersdorf,
5: ja.
6: Das liegt in wunderschönen Sachsen.
5: Aber wie Sie jetzt da hinkommen, weiß ich doch nicht.
6: Wer soll es sonst wissen, wenn nicht Sie? Ich komme nicht aus Paderborn.
5: Ja.
6: Ich kenne das Dorf gar nicht.
5: Ich würde Ihnen ja helfen, aber ich kenne es ja nicht.
6: Außerdem, ich sage Ihnen mal ganz ehrlich, Sie können doch nicht einfach hier eine Autobahn herbauen, ohne was zu sagen. Wer das nicht weiß, der stolpert vielleicht und dann wird man am Ende noch überfahren.
5: Ja, dann rufen Sie die Polizei an.
6: Ach, das traue ich mir immer nicht. Wissen Sie, weil ich fahre immer bis auf dem Auto.
5: Ich würde Ihnen ja wirklich helfen, aber ich weiß es doch auch nicht.
6: Jetzt haben Sie aber ein bisschen geschmunzelt, oder? Kann das sein? Jetzt haben Sie ein kleines bisschen geschmunzelt.
5: Ja. Ich würde es ja wirklich tun, wenn ich es wüsste wieder, aber...
6: Ja. Soll ich Ihnen mal was verraten?
5: Ja.
6: Hier ist Radio PSR, das sinnlose Telefon.
5: Oh. Tja.
7: Geht's wieder?
5: Man lernt nie aus.
7: Das hätten Sie nicht gedacht jetzt, oder was?
5: Aber das hört sich echt an.
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8: Hauskrankenpfleger Unsere, guten Tag.
9: Schönen guten Tag. Bin ich jetzt bei der Hauskrankenpflege?
8: Ja.
9: Mein Name ist Hans-Joachim Schmorschner. Guten Tag.
8: Guten Tag.
9: Ich wollte mich erkundigen, ob ich vielleicht Ihre Dienste irgendwie in Anspruch nehmen kann. Was man da bezahlen muss, wie das jetzt geht, wenn ich Ihre Hilfe brauche.
8: Für was brauchen Sie denn Hilfe?
9: Das ist für den Haushalt.
8: Also wir machen Hauswirtschaft.
9: Ja, sehr schön.
8: Da kostet die Stunde 12,60 Euro. Mhm. Und da kommt jemand zu Ihnen ins Haus und tut dann die Arbeiten, die eben in der Häuslichkeit vonnöten sind.
9: Na, weil ich bin jetzt seit neuestem krank.
8: Mhm.
9: Ich habe eine schwere Erkältung.
8: Mhm.
9: Und deshalb würde ich mich sehr über häusliche Krankenpflege freuen.
8: Ja.
9: Weil das halt schon, ich habe total viele Kopfschmerzen.
8: Mhm.
9: Das ist ja...
8: Alles sehr unangenehm.
9: Sehr, sehr unangenehm zum Teil.
8: Möchten Sie, dass dann mal die Schwester zu Ihnen in den Haushalt kommt, damit Ihnen das vor Ort alles abspricht?
9: Och, nö.
8: Ja, anders kann man das nicht klären. Man müsste schon zu Ihnen mal kommen, Aufnahmegespräch machen und sich die Häuslichkeit ansehen und dann müssen Sie uns sagen, wie oft jemand kommen soll.
9: Aber ich habe das nicht so gerne...
8: Wie soll man da ein Gespräch führen sollen?
9: Ich lasse niemanden rein.
8: Sie lassen niemanden rein?
9: Das mag ich überhaupt nicht.
8: Ja, und
9: mir gar nicht in Frage. Das habe ich überhaupt nicht gerne. Fremde Leute in meiner Wohnung, das dulde ich nicht, sozusagen.
8: Wie sollten dann derjenige bei Ihnen sauber machen, wenn Sie das nicht dulden?
9: Ja, aber so haben wir nicht gemeldet. Ich kann bei mir zu Hause, das ist auch teilweise so unaufgeräumt bei mir, das kann man gar kein Zeichen.
8: Mhm.
9: Nee, das ist mir nicht. Ich habe auch. Nee.
8: Ja, anders kann man nicht bei Ihnen sauber machen, als wenn man.
9: Gibt es da nicht eine andere Möglichkeit oder was? Gibt es da Alternativen?
8: Was soll es denn da für eine Alternative geben,
9: wenn es nicht. Das brauche ich ja Sie. Das hast du nicht wissen. Wenn ich wüsste, was es für eine Alternative gibt, dann denkst du ja eine Frage, so. Das ist ja gesagt.
8: Wenn es bei Ihnen schmutzig ist und Sie möchten, dass jemand zum Saubermachen kommt, dann muss der wohl schon in Ihre Wohnung rein.
9: Ich lasse keinen rein, es fällt aus.
8: Naja, dann können wir nicht bei Ihnen sauber machen, dann tut mir das leid.
9: Hier ist Radio PSR, das sinnlose Thema.
8: Das habe ich mir fast gedacht.
7: Herzlichen Glückwunsch.
8: Nee, bitte nicht.
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10: Guten Tag, Sprecher der Hadis, was kann ich für Sie tun?
11: Guten Tag, Professor Wachsbart. Ich hätte gerne eine Verbindung nach Genau.
10: Wie war das?
11: Ja, soll ich jetzt nochmal, oder?
10: Nein, danke. Von wo aus müssen Sie fahren?
11: Von Leipzig, von Leipzig, von Leipzig, von Leipzig, Leipzig nach Genau.

0: Genau.
1: Genau.
0: Sie müssen, entschuldigen, ich bin an der Oper.
1: Okay, das ist doch schön. Gielenau, Gielenau. Geh wie Gustav, erste Buchstabe.
0: Geh wie Gustav. Geh wie Gustav. Wie Gustav.
1: Okay. Noch nie gehabt.
0: Wie bitte, ich habe sie nicht verstanden.
1: So lustige Kunde habe ich noch nie gehabt.
0: Aha.
1: Nee. Gielenau finde ich nicht. Geh wie Gustav, Gielenau. G-I, hallo.
0: Hallo.
1: So kommen wir nicht weiter.
0: Gielenau.
2: Ja, sagen Sie mal, haben Sie das jetzt, oder was?
1: Gielenau.
0: Ja, Gielenau. Mein Gott, jetzt hat sie's.
1: Oh. Ich will Sie nicht irgendwo falsch schicken. Ilmenau, Gielenau, Elenau.
0: Gielenau. Ist denn das so schwer, sagen Sie, ist denn das so schwer? Ich werde mich beschweren.
1: Brauchen Sie. Haben Sie Mitleid
0: mit Olle!
1: Sagen Sie mir, nach wohin möchten Sie endlich von Leipzig?
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1: Wie bitte?
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6: Dr. Bayer?
3: Guten Tag, ich wollte Sie mal konsultieren. Ich habe was vor für Ostern und muss da vorneweg erstmal mit dem Hautarzt sprechen, nochmal drüber.
6: Morgen.
3: Ich wollte nur eine Auskunft von Ihnen.
6: Ach so.
3: Ja, und zwar geht es mir darum, ich habe mir überlegt, dass ich für meine Freundin so ein bisschen eine Überraschung, ich möchte da was verstecken und da habe ich so ein bisschen dran gedacht, ich möchte meine Eier färben.
6: Was?
3: Ja, also so als besondere Osterüberraschung. Nur weiß ich nicht, ob das mit gewöhnlichen Färbetabletten auch geht, dass Sie mich da vielleicht erstmal beraten.
6: Soll das ein Witz sein?
3: Man soll schon drüber schmunzeln können, dann, ich sag mal, wenn sie das dann auch findet, ne? Aber es darf natürlich von der gesundheitlichen Seite natürlich keine Einwände geben.
6: Also wissen Sie, also sowas ist, da bin ich nicht zuständig dafür. Vielleicht rufen Sie mal einen männlichen Kollegen an, der könnte da vielleicht günstiger beraten.
3: Ja, wie, das verstehe ich jetzt nicht, wieso?
6: Wieso? Ne, der weiß das vielleicht eher.
3: Ach, dass das gar nicht so ausgefallen ist, meine Idee, dass die männlichen Kollegen das auch machen zu Ostern.
6: Vielleicht, weiß es nicht.
3: Es geht mir darum, die auf den Färbetabletten steht drauf, in kochendes Wasser halten. Also die,
6: das könnt ihr mal probieren.
3: Jetzt weiß ich aber nicht, wie das mit der Temperatur, wie weit das praktisch mal das machen kann. Ob das,
6: ne, das merken Sie mal. Fragen Sie mal für männlichen Kollegen, da sind Sie sicher besser beraten. Ich habe jetzt auch noch ein bisschen was zu tun.
3: Also Sie können mir da nicht helfen.
7: Praxis Dr. Bayer, Schwester Hanlo, guten Tag.
3: Ja, guten Tag, hier ist Unger.
7: Wegen was?
3: Wegen Eierfärben.
7: Moment mal, Herr Doktor, um was geht's denn da?
3: Ich habe schon mal angerufen, mein Name ist Unger in Leipzig.
7: Sie haben schon mal angerufen und was für Eier wollen Sie färben? Warum wollen Sie denn sowas machen?
3: Na, das soll eine ganz besondere Osterüberraschung sein.
7: Für wem denn?
3: Für die Freundin.
7: Wieso, erschrecken oder was?
3: Nein, nicht erschrecken.
7: Was ist es denn für Farbe?
3: Chemokolor steht hier drauf, ja.
7: Aha, und dann machen Sie Wasser oder was?
3: Ja, das ist eben mein Problem, ob es da irgendwie Hautrötungen gibt, weil das ist ja auch ziemlich heiß. Dann.
7: Ja, da werden Sie sich gute Eier verbrennen.
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8: Gulisch?
0: Ist der Egon da? Hier ist der Helmut Fanghähne.
8: Ja, einen Augenblick mal bitte.
0: Alles klar?
9: Ja, Ulisch.
0: Spreche ich mit den Ulisch, Egon?
9: Genau so ist es.
0: Der Helmut Fanghähne ist am Telefon von der Faleska Meiningstraße.
9: Schönen guten Tag.
0: Egon Ulisch, ich brauche dich mal als Kaninchenkamerad. Ich brauche einen Tipp.
9: Ja, und?
0: Und zwar, was hält denn für ein Leim am grauen Wiener? Ich bin hier am Verzweifeln.
9: Was hältst du denn für ein Leim? Was?
0: Ja, meine Enkelin, die ist 7 Jahre alt, der habe ich erzählt, dass mir die Ostereier, dass die der Osterhase bringt.
9: Aha.
0: Und meine Frau und ich, wir sind seit 2 Tagen da dabei, wir versuchen so ein blödes Ei an den Hasen anzukleben.
9: Nee, das geht nicht.
0: Ich hab's jetzt mal mit Draht versucht und den Bauch.
9: Nee, das Tier kannst du verletzen mit Draht.
0: Erstens das und zweitens, nur wenn er sitzt, bleiben die Eier im Korb, sobald er löshöbelt, fliegen die Nase.
9: Das geht nicht.
0: Scheiß Idee gewesen für mich. aber, Frau.
9: Nee.
0: Was können wir machen? Ich brauche irgendein Kleber. Ich hab's jetzt mal mit so zweiseitigen Klebepads versucht.
9: Kleben tut man am Fell überhaupt nicht. Da kann das nicht mehr atmen. Das entspricht jedem Tierschutzgesetz.
0: Meinst du?
9: Ja, genau. Man kann doch nicht ein Fell mit Leim einschmieren.
0: Dass das gar nicht gut ist für den Hase, oder was?
9: Nee.
0: Dass da nicht, mir liegen die Tierchen auch am Herzen nicht, dass der gesundheitliche Folgen da davon trägt, welches so ein Mist.
9: Ja, das darf doch nicht machen.
0: Und wir wollten, dass der Hase über die Wiese hüppelt und hinten, wo der Schwanz ist, dass der dort zwei so Eier bunt bemalt.
9: Nee, also da würde ich auf keinen Fall empfehlen hier.
0: Was gibt's denn da für eine Alternative? Weil wir haben jetzt auch so zweiseitige Klebepads von Uhu ausprobiert, aber die frisst er auf.
9: Naja, da gibt's gar nichts hier normalerweise. Also da muss man ja irgendwie ein Nest im Garten machen und die lernen dann dorthin mit den Eiern, aber.
0: Ja, das macht jeder. Das ist ja, also da ehrlich gesagt, jetzt mal Sportsfreund ist der kalter Kaffee, oder? Wir wollten es eben ein bisschen plastischer darstellen.
9: Naja, da wüsste ich kein Rot. Muss gleich so sagen, wie es ist.
0: Ich habe hier eine Lötlampe jetzt, ich habe hier ein Heißleim und ich habe hier ein Klammer offen. Das muss nandagern irgendwie, das Ei.
9: Also macht das ja nicht. Wenn euch das jemand sieht und euch ein Tierschutz auf den Hals schenkt, dann seid ihr müde. Aber wie?
0: Finger
9: das ist
0: weg.
9: Doch Tierquälerei, was ihr macht.
0: Finger weg vom Hasen.
9: Ja, auf alle Fälle.
0: Die Eier bleiben, wo sie sind.
9: Genau so.
0: Das ist die Devise.
9: Jawohl.
0: Egon, hier ist Radio PSR, das sinnlose Telefon. Wir haben sie nur veräppelt.
9: So, also. Alles klar.
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10: Schmidt.
2: Frau Schmidt?
10: Ja?
2: Hier ist der Sven-Peter Mario Cipulla, guten Tag. Es geht wegen dem Sofa, wann kann ich denn das abholen?
10: Was für Sofa?
2: Ne, in der Gerberstraße. Was im Internet bei eBay versteigert wurde.
10: Nee, das ist bei mir ist kein Sofa abzuholen.
2: Na, wieso haben Sie es denn da ins Internet gestellt?
10: Ich habe gar kein Internet, junger Mann.
2: Wer hat denn das gemacht? Ihr Schwiegersohn oder was?
10: Ich habe gar kein Internet. Ich habe weder Computer noch Internet noch gar nichts.
2: Na, wissen Sie, ich habe nämlich eine Versteigerung mitgemacht. eBay, und da haben die gesagt, das wäre bei Ihnen abzuholen. Blödes altes Sofa.
10: Ja, nee, eine Couchgarnitur.
2: Blöde alte, vergammelte Couchgarnitur steht in Textfeld irgendwo. Und da habe ich gesagt, will ich haben.
10: Eine brandneue, die ist erst 2 Jahre oder 3 Jahre alt.
2: Auf einmal ist es 2, 3 Jahre alt oder was? Was denn nun?
10: Das ist doch scheißegal, wie alt ist das, eine neue Couchgarnitur, und ich habe kein Sofa.
2: Für 23 Euro eine neue Couchgarnitur?
10: Wer hat denn das gesagt?
2: Im Internet habe ich die ersteichert, die wäre abzuholen bei Ihnen.
10: Hier ist
2: jetzt wollte ich bloß fragen, wann ich kommen kann.
10: Hier ist nichts abzuholen.
2: Frau Schmitz wäre nämlich nur so, weil ich müsste ja da ein Auto mieten.
10: Ich habe aber keine Couch oder kein Sofa.
2: Na eben, haben Sie mir erzählt, Sie haben eine Couch.
10: Ja, ja, aber oh mein Gott, da sitze ich drauf, die brauche ich.
2: Weil im Internet stand drin, eine blöde, alte, durchgesessene, vergammelte Scheiß-Couch.
10: Nee, ich habe gar nicht durchgesessen.
2: Durchgefurzte, doofe, verdreckte, stinkende Couch.
10: Ach,
2: so.
10: Ja. Nein,
2: ich würde einen Kumpel mitbringen.
10: Sie nicht holen.
2: Können Sie uns einen Kaffee kochen, wenn wir kommen? Und einen Kirschkuchen backen?
10: Nein, Sie kriegen
2: für
10: Kaffee
2: unser Leben gerne Kirschkuchen.
10: Nein, das hat sich erledigt.
2: Hier ist Radio ich PSR, das sinnlose Telefon.
10: Ach.
0: Das wollte
10: ich
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11: Hallo?
2: Wer ist denn da am Telefon?
11: Birner.
2: Frau Birner von der Chorgemeinschaft Lützetal.
11: Ja.
2: Schönen guten Tag, mein Name ist Hacketal von der Firma Hacketal TV. Wir sind eine Fernsehproduktionsfirma unter anderem für Volksmusiksendungen und haben Interesse an Ihnen.
11: Hoi.
2: Ja. Was haben Sie denn in Ihrem Chor, in der Chorgemeinschaft Lützetal e.V. für ein Repertoire?
11: Volkslieder und, naja, Verschiedenes.
2: Volkslieder und Verschiedenes.
11: Ja.
2: Wir suchen nämlich für die nächste Ausgabe von Florian Silbereisens volkstümlicher Hitparade im Sommer, Gedönsdorf, suchen wir nämlich einen Chor.
11: Oh, wir sind aber ziemlich ältere, lauter ältere Leute.
2: Das ist ja gerade das Schöne an der Sache, ne? Weil auch die Zuschauer von Florian Silbereisen sind ja auch lauter ältere Leute.
11: Ja.
2: Wie sieht das aus? Könnten Sie auch etwas anderes singen als Volkslieder?
11: Es kommt drauf an, was gesungen werden soll.
2: Na, passen Sie mal auf. Es ist ja so, teilweise, wenn diese Sendungen laufen, diese ältere Bevölkerung fühlt sich während der Sendung sehr, sehr wohl. Und dann haben wir meistens in diesen Hallen das Problem, dass wenn die Sendung vorbei ist, dass die Leute nicht gehen wollen.
11: Mhm.
2: Sodass wir einen Chor brauchen, der praktisch verkleidet. Kennen Sie Batman?
11: Nein.
2: Kennen Sie Spider-Man?
11: Also ich kann mir was vorstellen, ja, aber...
2: Spider-Man. Im Spider-Man-Kostüm würden wir sie gerne abseilen von der Decke oben.
11: Was?
2: Von der Traverse oben, aus der Hallenkuppel.
11: Also.
2: Und dann sollen sie den schönen Rammstein-Hit Schönes Fräulein Lust auf Meer singen. Dass die Leute praktisch einen Schreck bekommen und aus der Halle rennen.
11: Ja, das ist, ich weiß nicht. Die Leute rennen aus der Halle, nur was haben wir da davon?
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2: Das werden sie doch hinkriegen, oder nicht? Mehr ist das gar nicht.
11: Was denn? Sonst sollen wir gar nicht singen.
2: Weiter brauchen wir sie nicht.
11: Also wir sollen überhaupt nicht als Chor auftreten.
2: Nein.
11: Also da muss ich erst mit meinen Leuten reden.
2: Falls sie doch noch eine Frage haben, ich würde ihnen mal meine Nummer hinterlassen, dass sie mich zurückrufen können, ne?
11: Ja.
2: Schreiben sie mal auf.
11: Ja.
2: Steffen Lukas, Radio PSR, das Sinnlos-Telefon.
11: Ich ahnte schon sowas.
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2: Mein Name ist Menard vom Heizwerk Roter Stern Leipzig. Guten Tag.
13: Guten Tag.
2: Und zwar geht es um die Fahrgestellnummer von Ihrem Heizkörper in der Wohnstube. Wenn Sie mir den freundlicherweise mal durchgeben, das wäre schön.
13: Moment, muss ich schon mal gucken.
2: Schauen Sie mal bitte nach.
13: Hallo?
2: Ja?
13: Wo soll denn die Nummer hin oder was?
2: Na sagen Sie bloß, Sie haben dort keine Fahrgestellnummer dran an Ihren Heizkörper, Frau Mötes. Das sind nämlich gefälschte polnische Heizkörper im Umlauf.
13: Ach so.
2: Es gibt nämlich eine polnische Heizungsmafia mit der Zentrale in Warschau.
13: Hm.
2: Das ist sozusagen die Zentralheizungsmafia.
13: Hm.
2: Na, passen Sie auf, wenn es sich wirklich bei Ihnen um ein polnisches Fälschungsfabrikat handelt, dann müssen wir natürlich also die Heizkörper abmontieren.
13: Hm.
2: Wir würden heute Nachmittag 14 Uhr mit einem Rollkommando bei Ihnen aufschlagen. Wir kommen durch die Fensterscheibe, wir seilen uns ab von oben vom Dach und machen hier Frontalangriff. Und dann werden wir den polnischen gefälschten Heizkörper dem verdienten Verwahrsam zuführen, Frau Modes.
13: Geht schon komisch.
2: Ja, es geht noch weiter. Wir werden Ihnen einen sowjetischen Radar... Frau Mötes.
13: Ja?
2: Wir werden Ihnen einen sowjetischen Radiator.
13: Dann machen Sie Spaß, oder?
2: Nee. Nee. Wir werden Ihnen einen sowjetischen Radiator, Marke Schneller Brüder, zur Verfügung stellen. Der arbeitet mit Holzkohle. Oder wahlweise mit Plutonium. Je nachdem, was Sie gerade zu Hause haben. Hm. Haben Sie sowas Ähnliches im Keller?
13: Nee.
2: Was, Sie haben kein Plutonium im Keller?
13: Weiß ich nicht.
2: Da bringen wir Ihnen welches mit.
13: Komisch.
2: Na, wenn da ein paar Leute am Seil durch Ihr Fenster kommen, das sind wir vom Heizwerk Roter Stern Bautzen. Frau Mötes, wiederhören.
13: Wiederhören.
2: Tschüss.
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14: Hier ist Mr. Ledigins in Eiche.
2: Ja, hier ist der Sören. Ich habe bei euch vorhin eine Levis 501 gekauft.
14: Ja.
2: Und habe jetzt ein kleines Problem. Ich habe die gleich angezogen.
14: Hm.
2: Jetzt habe ich aber, ich weiß ja nicht, wie ich es sagen soll, ich habe ein kleines Malheur und ich kriege irgendwie diesen Reißverschluss nicht auf. Was ist denn das? Ist da was Besonderes irgendwie?
14: Ein Reißverschluss? Wenn Sie eine 501 gekauft haben, dann haben Sie Knöpfe.
2: Dann ist es eine andere, da ist es keine 501. Wie hieß denn das mit Reißverschluss? Ich, ist ja auch scheißegal, jetzt kriege ich den Reißverschluss nicht auf.
14: Was?
2: Ich weiß, weißt du, worum es geht? Ich muss mal pieseln einfach. Verstehst du?
14: Ja. Normalerweise ist es dann ganz normal irgendwie eingeklemmt.
2: Ja, irgendwas ist da eingeklemmt. Was kann ich denn machen? Ich kann mich nicht nach vorne...
14: Hinten Stoff erstmal beiseite schieben und runterziehen.
2: Welchen Stoff jetzt?
14: Oh. Nee, vielleicht haben sie einen Stoff eingeklemmt beim Reißverschluss.
2: Das kann sein. Ich trau mal nicht runter zu kicken, weil dann... Das ist schon, ich habe auch schon versucht, Patienten anzusprechen, aber die greifen sich alle an den Kopf. Ist ja klar, kannst ja verstehen, wa?
14: Ja.
2: Scheiße, Mann. Ich will mir auch nicht eine neue Hose pullern jetzt. So eine Scheiße.
14: Probieren Sie das mal, dass Sie den Stoff irgendwie beiseite ziehen.
2: Ja, aber...
14: Von hinten.
2: Wieso von hinten? Ich ziehe die ganze Zeit schon den Stoff beiseite.
14: Ja, und dann haben Sie vielleicht mit drin gezogen.
2: Was habe ich mit drin gezogen?
14: Vielleicht haben sie den Stoff mit drin gezogen.
2: Den Stoff von hinten, den kann ich doch nicht vorne mit drin gezogen haben.
14: Nee, aber hinten.
2: Hinten. Ich habe doch hinten keinen Reißverschluss, gute Frau. Jetzt sag doch mal, was soll ich jetzt machen? Der Knopf ist schon offen, aber irgendwie hängt der Reißverschluss hier. Könnt ihr mal ihn vorbeischicken, bitte?
14: Okay, Moment, ja.
2: Ja, aber nicht so lange.
14: Wollen Sie mich auch nicht verscheißern,
2: nein,
14: oder?
2: Um Gottes Willen, ich habe hier überhaupt keinen Nerv, jetzt jemanden zu verscheißern. Ich muss auch einfach mal pieseln. Ich weiß nicht, wie. Ich will hinter die Litfaßsäule pullern. Und jetzt kann ich nicht.
14: Ja,
2: ich habe den Reißverschluss.
14: Ich will nicht hinter die Litfaßsäule pullern, ich soll jetzt da
2: hinkommen. Ich habe jetzt einen Reißverschluss die Hälfte weit offen.
14: Ja, wo sind Sie denn nun?
2: Landsberger raus und links, 150 Meter. Kommst du oder kommst du nicht?
14: Wo ist denn die Litfaßsäule? Ich weiß nicht, wo die Litfaßsäule sein soll.
2: Raus und
14: an
2: links rum da steht. Ja,
14: was?
2: Genau, dahinter. Kommst du oder kommst du nicht?
14: Ja.
15: Dann kann man es jetzt auch mal so machen, dass ich sage, hier ist einfach nur Steffen Lukas, Radio PSR, das sinnlose Telefon.
14: Ich wusste doch.
15: Sie wären wirklich gekommen, oder was?
14: Jetzt ja.
15: Was jetzt?
14: Ja, okay, komm jetzt.
15: Wirklich?
14: Ja.
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16: Telefonzentrale Tierschutzverein, Bild am Landwirt, guten Tag.
15: Guten Tag, mein Name ist Köhler.
16: Ja?
15: Freunde, es ist soweit, mir ist ein Tier zugelaufen.
16: Ja?
15: Und zwar ein Mischi.
16: Also ein kleiner Hund.
15: Das hat wie so kleine Hände.
16: Kann das ein Frettchen sein?
15: Das hat einen Schnabel.
16: Ich versuche sie mal mit der Sammelstelle zu verbinden. Moment bitte, ja?
15: Ja.
17: Die Sammelstelle, guten Tag.
15: Schönen guten Tag, hier ist Köhler. Mir ist ein Mischi zugelaufen. Und zwar, das Problem ist, ich weiß nicht, was das frisst, das Mischi.
17: Was ist denn Mischi?
15: Ich weiß es selber nicht, ich habe mit den Kollegen gerade schon gesprochen. Das hatte nur ein Schild um den Hals, da stand Mischi dran. Das macht auch Krach.
17: Ja.
15: Und rennt durchs Wohnzimmer und hat weit aufgerissene Augen und das furzt wie so ein bisschen.
17: Also, kleinen Moment bitte.
18: Sammelstelle Latz, guten Tag.
15: Guten Tag, ich hab's der Kollegin gerade erzählt, mir ist ein Mischi zugelaufen.
18: Also per Telefon kann ich das jetzt auch nicht abschätzen. Müssen Sie mal vorbeikommen und uns das vorstellen.
15: Ja, da lässt sich doch nicht anfassen. Der macht hier, der rennt hier rum und es klingt wie Furzen. Aber jetzt weiß ich nicht, ob der Hunger hat.
18: Ja, also im Notfall am besten immer ein bisschen Futter, wie Dosenfutter hinstellen.
15: Was nimmt man da?
18: Am besten ist immer Katzenfutter. Das fressen fast alle Tiere gern.
15: Und woran liegt denn das, dass das immer, dass das pupst sozusagen?
18: Hat Blähung.
15: Das sieht von vorne aus wie eine Trompete, der Schnabel.
18: Aha.
15: Und das hinten dran ist wie so, das ist so wie so ein wie so geschwungener Haltebügel.
18: Also im allergrößten Notfall vielleicht den Zummer anrufen, weil das hört sich ja doch sehr exotisch an.
15: Ich habe auch schon versucht so rauszubekommen, ob das ein Männle oder Weibel ist, ja. Aber da ist so viel Zeug am Bauch, da ist irgendwie alles da.
18: Mhm.
15: Ja, und wenn ich da aber, oh.
18: Was macht der denn jetzt?
15: Der spuckt Feuer.
18: Na danke, jetzt habt ihr mich ja auch auf die Schippe gekriegt.
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19: Apotheke am Bischofskreuz, Stefan, guten Tag.
15: Guten Tag, mein Name ist Köhler. Es ist mir ein bisschen unangenehm jetzt, dass ich Sie anrufe, aber sagen Sie mal, gibt's irgendwas, was so jetzt mal auf Deutsch gesagt den Harndrang ein bisschen stoppt?
19: Natürlich, aber da müssen Sie zum Arzt. Die sind verschreibungspflichtig, die Sachen.
15: Ach so.
19: Das gibt's, gell?
15: Na, weil bei mir ist jetzt das Problem, ich bin jetzt mitten in der, sagen wir mal, mitten im Geschäft.
19: Ja.
15: Und das hört irgendwie nicht wieder auf, das ist mir ja noch nie passiert.
19: Da ist wahrscheinlich eine Infektion dahinter.
15: Ja, aber das ist ja mal, das geht jetzt schon eine ganze Weile, deshalb, das ist jetzt wie mal ein bisschen auch ein Notfall.
19: Aber da kann ich Ihnen jetzt so nicht weiterhelfen, da müssen Sie tatsächlich zum Arzt.
15: Na, bloß, was soll ich denn machen? Ich kann doch jetzt hier nicht weg. Ich bin jetzt mitten auf der Toilette, habe jetzt schnell das Handy aus der Hosentasche geholt und dachte, jetzt rufst du schnell mal an, weil ich bin hier nur zu Besuch.
19: Mhm.
15: Und irgendwie...
19: Wo sind Sie denn, Frau Gomasso?
15: Ich bin hier zu Besuch bei meinem Schwager. Sagen Sie mir mal, ob es da irgendwas gibt, da Hausmittelchen. Ich habe ja schon mal gehört, dass man...
19: Dann schreiben Sie mal auf Cystinol akut. Das können Sie als Hausmittelchen nehmen. Aber sehr wahrscheinlich wird es nicht ausreichen.
15: Cysti was?
19: Cystinol akut.
15: Ach, die große
19: Das können wir ohne Rezept geben.
15: Bloß, wie kann ich mir das jetzt so schnell merken? Ich habe ja auch keine Hand frei, das ist ja das Problem.
19: CY, Cystinol akut. Das können Sie sich merken.
15: Das gibt's nicht. Normalerweise müsste das doch irgendwann mal aufhören, oder?
19: Natürlich.
15: Meinen Sie, wir brauchen bloß mal warten, bis es vorbei ist, oder was?
19: Ja. Gell?
15: Ich, okay. Ich warte nur, weil ich will es mir aufschreiben. Warten Sie mal. Das haben wir gleich.
19: Denk
15: aber sagen Sie mal, das geht jetzt schon fast 20 Minuten bei mir hier.
19: Also schon nicht normal.
15: Ja, das meine ich ja gerade. Das ist ja mein Problem, sagen Sie mal. Was kann man denn da machen?
19: Nee, aber da müssen Sie wirklich.
15: Dass man irgendwie
19: Arzt
15: so eine Klemme irgendwie oder sowas haben
19: ja,
15: Sie jetzt
19: das
15: auch
19: gibt's,
15: nicht.
19: Ja, aber das ist eine Sache vom Arzt.
15: Woher kommt denn sowas? Weil ich will das jetzt stoppen, das ist nicht mehr schön. Mir fallen schon die Wangen ein langsam.
19: Aha.
15: Oh.
19: Gell?
15: Jetzt ist gut.
19: Okay.
15: Dankeschön, Sie haben mir sehr geholfen.
19: Wiederhören.
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20: Hallo?
15: Frau Rosenfeld?
20: Ja?
15: Guten Tag, mein Name ist Berthold.
20: Ja?
15: Ich kenne Sie vom Grüßen her, ich wohne bei Ihnen gegenüber.
20: Ja?
15: Und habe jetzt folgendes Problem. Ich habe eine Freundin und die hat zu mir gesagt, was ist denn jetzt, Hermann, wann stellst du mich denn mal endlich deiner Mutter vor?
20: Ja, und?
15: Und jetzt ist das Problem, dass ich aber das nicht machen kann. Ich kann also unmöglich mit der Rita zu meiner Mutter nach Hause gehen, weil da kriegt die einen Schock fürs Leben.
20: Ah, ja.
15: Und da wollte ich Sie fragen, weil ich kenne Sie ja auch so, vom, wie Sie aussehen und was Sie für ein Mensch sind, dass Sie sehr sympathisch sind.
3: ob ich mal für eine Minute bei Ihnen vorbeikommen kann mit der Rita im Arm und würde dann sagen, ja, hallo, Rita, schau mal, das ist meine Mutter. Und Sie würden dann sagen, hallo Hermann, grüß dich, wie geht's denn? Und dann würden wir auch schon wieder gehen.
1: Oh, das ist ja so ein kleiner Betrug, ne?
3: Ja, aber ich kann doch unmöglich mit der Rita zu meiner eigenen Mutter nach Hause.
1: Ja, wie sieht die denn so unmöglich aus?
3: Auch, ja. Also die hat zum Beispiel der früheren Zeit noch ein paar Tätowierungen am Unterarm.
1: Naja, das spielt doch keine Rolle.
3: Die hat ja auch den schwarzen Gürtel.
1: Nee, das mache ich nicht.
3: Was können Sie mir denn empfehlen, was ich machen soll?
1: Zu ihrer Mutter gehen. Entweder sie akzeptiert sie, wie sie ist, oder sie nehmen ihre Freundin in den Arm und sagen, ich lebe trotzdem mit ihr.
3: Ja, aber...
1: Na, was heißt ja aber?
3: Es ist nicht so einfach.
1: Das ist ganz einfach, ist das. Entweder liebe ich das Mädel und muss die Mutter akzeptieren, denn sie wollen ja mit ihr zusammenleben und nicht mit der Mutter, ne?
3: Jetzt habe ich aber auch schon erzählt, dass meine Mutter eine ganz liebe Person ist. Wie stehe ich denn jetzt da, wenn ich jetzt wirklich zu meiner richtigen Mutter gehe und der Rita so einen Drachen zeige?
1: So wird ihre Mutter gar nicht sein.
3: Doch, die ist so. Und manchmal komme ich nach Hause und dann kriege ich auch gleich mit dem Fuß ins Schienbein. Da habe ich noch gar nicht gesagt.
1: Sie erzählen mir hier schöne Märchen.
3: Nein. Deshalb wollte ich Sie fragen, ob wir dann, es ist ja bloß eine Minute.
1: Ja, trotzdem, nee, das mache ich nicht.
3: Ja, ich habe halt gedacht, wenn ich Ihnen dann den Blumenstrauß halt noch schenke.
1: Ja, den Blumenstrauß schenken Sie mal Ihrer Mutter. Mach das nicht, Schluss, aus.
3: Frau Rosenfeld?
1: Ja?
3: Hier ist Radio PSR, das sinnlos Telefon.
1: Aha. Und im Blumenstrauß kriege ich trotzdem was.
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21: Kleine Praxis, Dr. Kunze, guten Tag.
2: Bin ich jetzt in der... Beim Tierarzt?
21: Ja?
2: Guten Tag, Ulrich.
21: Ja, Herr Ulrich.
2: Meine Freundin war vor 3 Wochen mit unserem Kater bei Ihnen, wegen der Kastration. Mhm. Es geht ihm ganz gut soweit, aber er hat sich ein bisschen verändert. Ist das normal?
21: Inwiefern verändert?
2: Ist nicht mehr so flink wie früher.
21: Ja, das kann sein, Herr Ulrich.
2: Er liegt nur noch in der Ecke rum und ich habe auch ein bisschen den Eindruck, dass er sich nicht so wohl fühlt.
21: Frisst er denn normal?
2: Nicht mehr so viel wie früher, aber er frisst schon.
21: Er frisst.
2: Frisst, ja.
21: Kotabsatz ist auch...
2: Alles da. Wie
21: alles
2: ein.
21: Da.
2: Ja, das läuft. Dass er jetzt irgendwie was auf der Seele hat, deswegen schließen sie aus oder so. Weil da macht mir so einen unglücklichen Eindruck nicht, dass der genau weiß, was wir dort gemacht haben. Wissen Sie, wie ich meine?
21: Naja, ein bisschen verändern sie sich schon. Denn die haben ja dann diese Hormonumstellung, das kommt ja alles dazu. Also die werden schon ruhiger. Das ist normal.
2: Wäre es dann nicht besser, dass man das wieder vielleicht, dass man es wieder
21: rückgängig kann man das nicht machen. Die Hoden sind ja abgeschnitten.
2: Wenn die Eier absehen, ist aus.
21: Dann ist Sense.
2: Sagen Sie mal, kriegt er da jetzt auch eine hohe Stimme?
21: Könnte sein.
2: Aber irgendwie denke ich, dass da mir das krumm nimmt, weil ich habe das ja nur auch, ich habe gesagt, ja, geht hin mit dem und so. Wissen Sie, wie ich meine?
21: Sie leiden mit ihm.
2: Ich leide natürlich sehr, sehr mit ihm. Immer wenn ich ihn so anschaue, denke ich mir, Morle, weißt du, da gehen wir halt wieder hin und dann fragen wir, ob die noch ein paar Ersatzeier haben oder so.
21: Nee, wir können ja das so machen, wenn der nächste kommt, dann heben wir die auf.
2: Das wäre eine Idee, da würden Sie mir sehr helfen. Da würden Sie mir sehr, sehr helfen, das wäre schön.
21: Ja, das denke ich auch.
2: Ein paar Spendereier.
3: Hier ist Radio PSR, das sinnlose Telefon.
21: Ja, das habe ich mir schon gedacht.
2: Herzlichen Glückwunsch.
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22: Firma Wasserbettenteam, mein Name ist Litzkendorf, guten Tag.
2: Guten Tag, mein Name ist Berger Kai, ich rufe an aus dem Vogtland.
22: Schön.
2: Es geht mir, wir haben eine Rockgruppe in Reichenbach im Vogtland.
22: Aha.
2: Und die Jungs haben jetzt gesagt, die haben irgendwie Wind gekriegt, dass es sie gibt.
22: Ja.
2: Sie sind ja die Firma Wasserbettenteam Kühne Kai.
22: So ist es.
2: Und wir hatten jetzt vor, unsere Rockgruppe so zu nennen. Haben Sie da was dagegen?
22: Kühne Kai ist der Name.
2: Ja.
22: Weiß ich nicht, in welchem Zusammenhang der mit ihrer Band steht.
2: Ja, das, weil das so schön groovy ist. Wasserbettenteam Kühne Kai.
22: Aha.
2: Wir haben uns immer schon überlegt, ein fetzischer Name müsste her, auch wo, also es gibt ja so viele Namen, die irgendwie sofort nach Musikgruppe klingen.
22: Ja.
2: Das wollten wir nicht.
22: Aha.
2: Ja, und da haben wir jetzt gesucht und einer von uns, der Keyboarder, der wohnt in Leipzig.
22: Aha.
2: Und der hat im Telefonbuch geblättert und da hat er das gesehen. Und da haben wir einstimmig gesagt, das wollen wir machen. Wasserbettenteam Kühne Kai wollen wir heißen.
22: Also, würde uns natürlich erstmal sehr schätzen und da würden wir Ihnen natürlich wünschen, dass Sie da in den Charts recht gut nach oben kommen.
6: Gut.
22: Aber die Problematik Wasserbettenteam ist sicherlich kein Problem, ne?
6: Ja.
22: Weil es in keinem Zusammenhang mit unserer Verkaufstätigkeit steht.
6: Ja.
22: Aber der Name Kai Kühne, das müsste ich natürlich vom Chef, dessen Name nun mal Kai Kühne ist, ne? Müsste ich das natürlich absegnen lassen. Würden Sie mir eine Telefonnummer geben,
6: dass ich
22: Sie da rückrufen kann?
6: Mache ich, weil es ist nämlich auch folgend, dass wir haben schon ein Maskottchen.
22: Ja.
6: Das ist, sieht allerdings ein bisschen eklig aus. Das ist so wie, das hat drei Köpfe und mehrere Zungen im Mund. Und das ist unser Kühne Kai. Na, den wollen wir also praktisch sozusagen ganz groß rausbringen. Und das ist so ein Fussel irgendwie, so ganz viel Wolle dran und das hängt so nass runter. Das ist wirklich eklig. Und er hat mehrere grüne Zungen im Mund und drei Köpfe.
22: Von unserem Chef quasi.
6: Ja, das ist unser unser Bandmaskottchen. Das ist völlig eklig. Und das wollen wir Kühne Kai nennen. Das wäre, und wir müssen das auch an den Bus ranschreiben, ganz groß. Ne?
22: Nicht schlecht.
6: Also im Vogtland ist Kühne Kai dann unten durch. Ich sag's Ihnen gleich.
22: Gut, wir haben sicherlich eine gute Kundschaft im Vogtland. Aber ich denke, da hätten die sicherlich Verständnis.
6: Ja.
22: Ich müsste es halt nur absegnen lassen.
6: Ja. Das Sagensystem, aber das ist furchtbar eklig. Ne? Das ist, man möchte sich das gar nicht angucken. So.
22: Ein Abbild von unserem Chef, nicht schlecht.
6: Drei Köpfe, mehrere Zungen.
22: Sie meinen das ernst?
6: Ja.
22: Das ist nicht schlecht. Ich meine, mir kommt es vor, als wenn ich jetzt gerade bei Radio PSR oder sonst wo gelandet wäre.
6: Am sinnlos Telefon oder was?
22: Am sinnlos Telefon.
6: Ja, Sie haben gewonnen. Herzlichen Glückwunsch.
22: Nein.
6: Doch. Oh.
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24: Ja, bitte?
25: Ist dort die Hundeschule?
24: Ja.
25: Tag schön, mein Name ist Manegold.
24: Guten Tag.
25: Ich habe ein Problem.
24: Mhm.
25: Und zwar habe ich gestern mein Portemonnaie verloren.
24: Oh.
25: Ich brauche da einen Hund für einen Tag.
24: Ach, nee, wir bilden ja für die Leute die Hunde aus.
25: Ja, aber die haben doch eine gute Nase, die Hunde.
24: Mein eigener Hund wäre zwar sicherlich da, aber erstens regnet es jetzt. Da sind schon mal alle Chancen so gut wie null.
25: Ich habe das Portemonnaie immer in meiner Arschtasche hinten rechts.
24: Mhm.
25: Die Jeans habe ich auch noch nicht gewaschen.
24: Mhm.
25: Jetzt könnt ihr Pfiffi dran schnuppern und dann jagen wir den durch die Stadt.
24: Selbst wenn da die Spur aufnehmen könnte, dann könnte da maximal die Spur finden, wo Sie lang gegangen sind.
25: Ja, ich hätte ja folgenden Vorschlag, wenn der dann irgendeinen findet, der mein Portemonnaie unrechtmäßig hat, dass er mal gleich sagen können, fass und dann ab in die Beine rein gebissen.
24: Gehen Sie mal ganz normal von der Logik herein. Wenn das Portemonnaie, selbst wenn der die Spur aufnehmen würde,
25: ja,
24: wenn Sie das Portemonnaie jetzt irgendwo hinlegen, könnte man hoffen,
25: ja,
24: dass er das Portemonnaie Ihnen zuordnen kann.
25: Das verstehe ich jetzt nicht.
24: Wenn Sie dort irgendwo lang gelaufen sind,
25: ja,
24: das Portemonnaie verloren haben, dann wäre die Möglichkeit gegeben. Hat das aber einer aufgehoben.
25: Ach, das hängt von der Spur ab. Aber wo ist das Problem jetzt?
24: Da würden Sie, der Hund würde dort, wo Sie das Portemonnaie verloren haben, wenn es nicht mehr da liegt, ganz einfach Ihrer Spur weiterfolgen.
25: Ich hatte das also immer in meiner Arschtasche.
24: Da hat jemand aufgehoben, der nicht nach Ihnen riecht.
25: Ja, den soll er ja dann beißen für die Frechheit, dass er einfach mein Portemonnaie hat.
24: Der wird ja sicherlich nicht einen Strick dran gemacht haben.
25: Nein, hat er nicht.
24: Und das Portemonnaie hinter sich hergezogen haben, sondern wird sich gebückt haben.
25: Das wäre ja albern.
24: Ja, dann, und damit ist es fort.
25: Wenn er sich gebückt hat, können wir gleich Pfiffi abfass ab in der Arschbackerin. Weil so geht es nicht, dass man einfach Portemonnaies mitnimmt, die einem nicht gehören. Was machen wir jetzt?
24: Ist das jetzt irgendwie sowas wie Radio PSR?
25: Guten Tag, mein Name ist Steffen Lukas, Sie haben gewonnen.
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26: Ja, Hölzel?
27: Guten Tag, Frau Hölzel, hier ist Radio PSR.
26: Ja?
27: Wir wollen mit Ihnen ein kleines Gewinnspiel spielen.
26: So.
27: Und da können Sie sogar richtig was gewinnen, Frau Hölzel.
26: Na, das ist ja toll.
27: Wann haben Sie denn Geburtstag?
26: Am 10.04.
27: Sie haben am 10.04., ne?
26: Ja.
27: Hm?
26: 37.
27: Am 10.04.37 haben Sie Geburtstag.
26: Ja.
27: Da wollen wir mal um den 10. spielen. Das Neue an unserem Spiel ist, dass unser Zufallscomputer jetzt eine Melodie ausspuckt, die Sie erraten müssen.
26: Ja.
27: Dann spielt der Zufallscomputer Ihnen jetzt die Melodie Nummer 10 vor. Frau Hölzel,
26: ja.
27: Um welche Melodie handelt es sich hier?
26: Das habe ich nicht erkannt.
27: Richtig, Blue Dabadi von Eiffel 65. Das ist der 10. Jetzt können wir um Ihren Geburtsmonat spielen. Das wäre die Melodie 4.

0: kenne ich alles nicht.
1: Kennen Sie nicht?
0: Nein.
1: Na, dann probieren wir es nochmal.
0: Ja, das habe ich nicht erkannt. Tut mir leid.
1: Sehr schön. Jetzt spielen wir um das Jahr 37. Das ist ja Ihr Geburtsjahr, ne?
0: Ja.
1: Und da wollen wir doch mal sehen, ob Sie die Melodie Nummer 37 erkennen.

0: Frau Hölzel.
1: Das habe ich alles nicht erkannt.
0: Richtig, das war die Nationalhymne. So. Herzlichen Glückwunsch!
1: Machen Sie weiter so.
0: Wir machen weiter so, Frau Hölzel.
1: Bleiben Sie gesund.
0: Tschüss. Frau Hölzel, hier ist Radio PSR, das sinnlose Telefon.
1: Ja, genau, okay.
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4: Wir brauchen 40 Pizzas.
5: Wie bitte?
4: 40 Pizzas.
5: 40, und welche Nummer?
4: 12 mal die 60.
5: Moment.
4: 8 mal die 66.
5: Hm?
4: 2 mal die 70.
5: Ja.
4: 6 mal die 73.
5: 73.
4: 73 war die Mafia.
5: Ach ja, ja. 25.
4: No? Hm? 3 mal die 69, das war die vegetarisch.
5: Ja.
4: Und 9 mal die 74, das war die Pizza Mario.
5: Die haben wir nicht mehr.
4: Ach, die Mario haben sie nicht mehr.
5: Nee.
4: Dann nehmen wir einfach die 9 mal die 71.
5: 9 mal die 71.
4: Plus nochmal Paprika.
6: Die kannst du annehmen.
5: Oh ja.
4: Doch.
6: Den 71, da müssen wir.
4: Ja. Und jetzt nochmal ein Sonderwunsch. Bei den ersten 12, bei der 60, da brauchen wir 4 mal ohne Zwiebel. Dafür bei 3 plus Knoblauch.
5: Bei 3 plus Knoblauch.
4: Oder warten Sie mal, nee. Bei 5 von den 12 nehmen wir plus Krabben.
5: Also 5 plus Krabben.
4: Und Speck. Ach, da wollte wieder die Friede, wollte kein Speck. Machen Sie mal nur 7 mal die 66 und einmal Frutti del Mare.
5: Jetzt kommen wir ganz durcheinander. Ach, das war die 270.
4: Genau.
5: Nur 7 mal.
4: Nur 7 mal und einmal Frutti del Mare.
5: Einmal Frutti del Mare, welche Nummer ist das?
4: Und lassen Sie aber bei der Frutti del Mare die Oliven weg.
5: Ohne Oliven.
4: Dafür aber mit Eier.
5: Plus Eier.
4: Das habe ich mir auch überlegt. Die 69 ist doch vegetarisch. Das ist nicht so gut. Da tun Sie mal lieber noch Thunfisch dazu bei der 69. Aber nur bei einer von den dreien. Die ist für mich. Und bei den anderen beiden plus Pepperoni.
5: Pepperoni.
4: Ich sehe gerade hier, Sie haben Ananas-Käse-Pizza, haben Sie ja auch noch. Da bei den 4 Jahreszeiten, die habe ich 2-mal bestellt. Da können Sie einmal mit Ananas machen und einmal mit Käse. Na, vor allen Dingen,
5: einmal Käse.
4: Das kann der auch kauen. Oder nee, lassen Sie mal den Käse weg, bei allen beiden.
5: Bei allen beiden.
4: Ja. Plus Salami trotzdem.
5: Plus Salami.
4: Bei der Artischocken-Pizza.
5: Ja. Die Adresse, wo soll das alles hin?
0: Hier ist Radio PSR.
5: Och nee.
0: Doch.
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7: Ja, Meier.
8: Guten Tag. Sie sind die Genossin Meier, ja?
7: Wer ist da?
8: Schabernack, mein Name, von der Supergag GmbH. Wir machen bei Ihnen draußen die Fassaden.
7: Ja.
8: Im Rahmen der Aktion Schöner unsere Städten und Gemeinden.
7: Ja, und?
8: Ja. Ja, und da dürfen Sie sich jetzt eine Farbe aussuchen.
7: Eine was aus?
8: Eine Farbe. Wir machen die Fenster von innen und von außen mit einem Speziallack, sodass Sie sich jetzt eine Farbe aussuchen können. Der eine mag es ja lieber ein bisschen grüner als der andere und der andere wiederum etwas blauer. Wenn Sie persönliche Farbvorstellungen haben, hätten wir nichts dagegen.
7: Welche Farben bieten Sie denn an?
8: Eigentlich rühren wir Ihnen alles zusammen, was Sie wollen. Wenn Sie sagen rosa, es kommt ja nur immer auch darauf an, wie Sie Ihre Wohnung eingerichtet haben, weil wir ja auch innen die Fenster zumachen.
7: Ich habe ja bloß ein Fenster.
8: Es wäre also so, dass man dann den Vorteil hat, dass von außen keiner mehr reingucken kann. Ne? Aber allerdings muss ich Ihnen auch gleich sagen, ein Nachteil hat es auch, man kann auch von innen nicht mehr rausgucken. Ja, das wäre dann sozusagen zu. Wir könnten Ihnen zum Beispiel Himmelblau anbringen, dann wäre es wurscht, wie das Wetter draußen ist. Dann hätten Sie immer ein schönes Himmelblau.
7: Mm.
8: Weil Sie können ja nicht mehr rausgucken.
7: Ja, wieso? Also hier
8: ja,
7: ist
8: ja, das, jetzt noch,
7: das ist doch alles Glas und Plastik.
8: Ja, davon rückt man aber mittlerweile immer mehr ab.
7: Naja, aber die Fenster bleiben doch, die sind doch ganz neu.
8: Ja, aber die werden eben gestrichen von innen und von außen sozusagen. Da braucht man nicht mehr Fenster putzen, das ist ein Vorteil. Es kann keiner mehr reingucken, das ist ein großer Vorteil.
7: Ja, naja, also nicht zu auffällig.
8: Gut, alles klar, Frau Meier.
7: Ja.
8: Ich muss Ihnen noch was sagen. Ich habe Sie nur veräppelt hier aus Radio PSR, das sinnlose Telefon.
7: Ja, ja, also es klingt sehr nach Fasching alles.
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9: Ja.
8: Tag, schön, hier ist die Telekom Hauptzentrale Berlin-Adlershof.
9: Ja.
8: Bei uns ist ein Fehler im System.
9: Ja, und?
4: Ihre Telefonnummer betrifft das.
10: Ja, und?
4: Diese Telefonnummer ist für die nächste Stunde aus Versehen ein Anrufbeantworter.
10: Und wann kann ich wieder telefonieren?
4: Doch, Sie können telefonieren, kein Problem. Das heißt aber, wenn jetzt bei Ihnen ein Anruf reinkommt, der nicht für Sie ist, dann müssen Sie einfach kurz notieren, was da derjenige will. Und wir fragen das ab in einer halben Stunde.
10: Lass mich überraschen.
4: Ja, genau, würde ich auch sagen. Und ach so, eins ist ganz wichtig. Melden Sie sich bitte mit Telekom vor.

0: Von A6 nach C7.
1: A6.
0: Nach C7.
1: Nach C7.
0: Mhm. Ausgleichstor in der 74. Minute.
1: Plus 1, sag ich. Das mache ich nie wieder mit.
0: Mhm.
1: Das streike ich.
0: Torschütze ist Rachmaninov.
1: Torschütze?
0: Rachmaninov, 74. Minute. Viele Grüße, Peter.
1: Ja, ist gut.
0: Gut, danke.
1: Ja?
0: Hier ist die Telekom-Hauptzentrale Berlin-Adlershof.
1: Ja.
0: Sind Nachrichten eingegangen bei Ihnen?
1: Ja, geht's gerade.
0: Das nehme ich auf und dann übermittle ich das an den, wo es hingehört. Sagen Sie mal an.
1: Schachturnier.
0: Habe ich?
1: Das ist schnell gesprochen, so schnell konnte ich gar nicht schreiben.
0: Wer hat denn gespielt gegen wen?
1: Tachmannikow.
0: Wer hat denn gespielt?
1: Oh, wenn ich nicht wüsste, wie der Name war.
0: Kann das sein, Solzhenitsyn?
1: Ja, Solzhenitsyn gegen Tachmannikow oder so ähnlich.
0: Sie meinen Tratschnikow?
1: Ja.
0: Wunderbar. Wie hat denn der den Bauern gesetzt?
1: A6 vor C7.
0: Also Sie meinen von A6 nach C7?
1: Ja, nach steht.
0: Da steht's doch, stimmt's?
1: Ja.
0: Wer hat denn das Ausgleichstor geschossen?
1: Tor, der hat was von Tor gesagt.
0: Tor, ja. Wer hat denn das geschossen?
1: MI fängt der an. Der war so schnell fertig, so schnell konnte ich gar nicht schreiben.
0: Ach, Sie meinen Rachmaninow?
1: 76. Minute, also.
0: Wunderbar, da haben wir's ja alles. Hier ist Radio PSR, das sinnlose Telefon.
1: Wissen Sie, wenn die alte Tanten, alte Damen vor ein Schiff schaukeln, da komm ich mal hin und vertrick die.
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4: Ja, Burg und Stett, Security Mollenbrüder, Tag schön.
5: Guten Tag.
4: Ich hätte gern den Scheik Achbal Halassamalabad gesprochen. Ist der bereits im Haus bei Ihnen?
5: Der Herr ist noch nicht im Haus.
4: Würde es Ihnen was ausmachen, eine kurze Nachricht für ihn da aufzunehmen?
5: Ja, sagen Sie mir, was ich dem Herrn mitteilen soll.
4: Almach, Nasalakma, Badala, Dang, Chlata, Ammachalabada, Bagadad.
5: Ich kann zwar ein bisschen Englisch, aber diese Sprache kann ich leider gar nicht. Hm. Können Sie uns das nicht faxen?
4: Schreiben Sie einfach so, wie man spricht am besten.
5: Mhm.
4: Almach.
5: Almach.
4: Nasalakma.
5: Mas.
4: Salakma.
5: Salakma.
4: Badaladang.
5: Badalaman.
4: Dang. Dang. Das ist ein offenes A. Dang.
5: Ja.
4: Chlata.
5: Wie bitte?
4: Chlata.
5: Chlata.
4: Chlata.
5: Oh, ich habe bloß Angst, wissen Sie, dass ich hier jetzt was ausschreibe und der Herr das also überhaupt nicht entziffern kann. Lese ich ihm das dann vor?
4: Ja,
5: sage ich jetzt einfach mal.
4: Darauf müssen wir zurückgreifen, weil ich glaube, mit der deutschen Lautschrift wird er nichts anfangen können.
5: Ja.
4: Also wie weit sind Sie bis Almach?
5: Almach,
4: Salakma, Badaladang.
5: Ang, ja.
4: Ja. Weiter geht es mit Ammachalabada.
5: Ammaha.
4: Labada.
5: Labada.
4: Mohammed.
5: Mohammed.
4: Al.
5: Al.
4: Chtafa di datate. Das ist der Familienname da irgendwie.
5: Chtafa di.
4: Da datte. Das ist lustig, ich weiß, das ist.
5: Chtafa di datte. Oh je, der arme Gast.
4: Das ist kompliziert. Das ist mir klar, das ist kompliziert. Dass Sie das versuchen, da mal nochmal kurz wiederzugeben.
5: Anmach, mafalak, ma, baraladak. Schalata Ammachalabada Balagdad habe ich jetzt. Mohammed al-Dawadiyat. Sind Sie damit einverstanden?
4: Das war sehr schön.
5: Lachen Sie kringelig, ich merke.
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5: Ah, wunderbar.
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6: Eberlein.
0: Frau Eberlein?
6: Ja?
0: Guten Tag, mein Name ist Sigmar Krück. Ich rufe an vom Straßenverkehrsamt Kölle da.
6: Ja?
0: Aus welchem Grund beantragen Sie denn bei uns ein Stoppschild?
6: Ich bei Ihnen ein Stoppschild?
0: Ja. Ja. Normalerweise brauchen wir dazu, vom Baustellenamt brauchen wir was. Weil sie kann ja nicht jeder jetzt hier ein Stoppschild sich in den Garten stellen, mal salopp gesagt, Frau Eberlein.
6: Bei wem soll ich das beantragt haben?
0: Bei uns hier am 14. Dezember 1988. Ist eine Weile her, ich entschuldige mich auch. Aber jetzt mal Spaß beiseite. Was wollen Sie denn damit machen?
6: Ich brauche doch kein Stoppschild.
0: Warum beantragen Sie bei uns ein Stoppschild, wenn Sie keins brauchen?
6: Für was denn? Das ist mir jetzt direkt neu.
0: Passen Sie mal auf, es gibt ja so die Schilder, wo eine 30 drin steht. Wird manchmal als Partygag gerne genommen, sein Geburtstag. Da geben wir schon mal eins raus, da sagen wir hier. Das ist mal für die Party, für die Geburtstagsparty auch mal ein Witz.
6: Moment mal,
0: aber was wollen Sie denn mit? Ja?
6: Soll das jetzt vom Garten sein oder wo soll das hin sein? Ganz ehrlich, ich wüsste überhaupt nicht, vor was, dass ich ein Stoppschild brauchte.
0: Warum bestellen Sie da eins?
6: Ich habe kein Auto und nicht. Könnte da irgendeiner was gemacht haben, wo die hier die Straße gemacht haben? Die haben doch damals die Straße vollkommen neu gemacht.
0: Ja. Da hätte

0: Mensch, bei ins wegnehmen können, Mensch.
1: Ja, freilich hat doch alles da gestanden.
0: Mein Gott, jetzt sind hier 412,80 Euro angefallen. Die haben ja ihn von der Telefonrechnung gleich mit abgebucht.
1: Das kann doch nicht angehen.
0: Die Wasserrechnung, da haben ja auch 412,80 Euro abgebucht.
1: Hä?
0: Sie haben das ja schon dreimal bezahlt. Wollen Sie drei Stoppschilder, Frau Eberlein?
1: Ich brauche doch kein Stoppschild.
0: Warum haben Sie es denn dann bestellt bei uns?
1: Wen jetzt sprachlos.
0: Mal Spaß beiseite.
1: Hä?
0: Hier ist Radio PSR, das sinnlose Telefon.
1: Ach, Sie. Ich
2: hab gedacht,
1: was soll denn das?
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4: Ja, bitte.
5: Spreche ich da mit Eva Oehme?
4: Ja.
5: Dr. Mandelmus, Finanzamt Leipzig 8. Ich habe eine Frage. In Ihren Unterlagen fehlt mir noch ein klitzekleiner Betrag von 97 bis jetzt. Und zwar handelt sich das um Hundesteuer.
4: Hundesteuer. Wir haben keinen Hund.
5: Wie bitte?
4: Wir haben keinen Hund.
5: Warten Sie mal kurz, ich habe die Akte ja gerade da. Ja, was haben wir hier? Nee, aber ich finde ja keine Notiz dazu. Da müssten Sie doch, hätten Sie doch eigentlich einen Antrag auf Hundesteuerbefreiung stellen müssen.
4: Wir haben keinen Hund.
5: Ja, aber die Information habe ich ja nicht, dass Sie keinen Hund haben. Kann ja jeder sagen, wir haben keinen Hund. Ne? Müssen Sie das auch verstehen.
4: Ja, das ist sicherlich, kann es Ihnen möglich sein, aber...
5: Ja, da hätten Sie doch 1997 einfach mal formlos gesagt,
4: du könntest 1997 Ihnen formlos Formular unterschreiben oder mitteilen, ja, dass ich keinen Hund habe.
5: Ja, weil da sonst kann ja jeder kommen und sagen, er hat keinen Hund.
4: Ja, es kann ja jeder kommen, natürlich kann es heute auch kommen. Ja. Sie können ja heute noch kommen, können mir erzählen, dass ich Hund habe und ich
5: sehen
4: habe
5: Sie,
4: keinen Hund.
5: Sehen Sie, Sie können ja auch nicht einfach keine Hundesteuer bezahlen, wenn Sie... einen Hund haben.
4: Nee, ich habe keinen Hund und ich hatte 97 keinen Hund und ich habe heute keinen Hund.
5: Ja, da haben Sie aber versäumt, uns davon in Kenntnis zu setzen, dass Sie keinen Hund haben.
4: Wie kann ich denn Sie 97 in Kenntnis setzen, dass ich keinen Hund habe?
5: Formlos.
4: Dass ich keinen Hund hatte. Ich kann doch heute Sie nicht in Kenntnis setzen und anrufen und kann Ihnen Bescheid sagen, dass ich keinen Hund habe.
5: Jetzt fehlt die Hundesteuer von 97 bis jetzt. Da beißt die Maus keinen Faden ab.
4: Und ja, das soll mir egal sein. Das müssen Sie mir
5: aber
4: nachweisen, nicht ich.
5: Sie müssen doch uns erklären, dass Sie keinen Hund haben.
4: Ja, wieso muss ich Ihnen erklären,
5: dass... Aber woher sollen wir es denn sonst wissen? Hundesteuerpflichtig ist man nun mal als Halter von einem Hund.
4: Ein Vogel haben wir, der ist doch steuerfrei, oder?
5: Einen Vogel haben Sie?
4: Mhm.
5: Das ist gut, den haben wir auch.
4: Ja, nehmen Sie dich, ja, den Vogel.
5: Frau Oehme?
4: Ja?
5: Hier ist Radio PSR, das sinnlose Telefon.
4: Ja, danke schön.
5: Bitteschön.
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6: Zentrale Bußgeldbehörde, guten Tag.
7: Guten Tag, mein Name ist Dr. Heidenreich.
6: Ja, bitte?
7: Ich hätte gern bei Ihnen Geschenkgutscheine.
6: Sie sind hier in der zentralen Bußgeldbehörde.
7: Das weiß ich. Und ich hätte gern Geschenkgutscheine für Weihnachten. Bußgeld, Geschenkgutscheine oder wie?
6: Herr Dr. Heidenreich, damit kann ich Ihnen leider nicht dienen.
7: Sie müssen wissen, ich habe eine Großmutter und die parkt gern oft falsch.
6: Im Voraus können Sie nicht zahlen, aber wenn Sie...
7: Na, das würde doch aber auch Verwaltungsweg ein wenig vereinfachen.
6: Aber da der Verwaltungsweg an den Rechtsweg gebunden ist, ist das leider nicht möglich.
7: Ich rufe Sie an aus Wedding, aus Berlin. Bei uns ist das gang und gäbe, dass man da praktisch auch eine Pauschalgebühr bezahlen kann. Sagen wir mal Tausender im Jahr und dann kann man so und so oft falsch parken dann zum Beispiel auch.
6: Gut, wenn das Berlin so praktiziert, was ich stark bezweifle, weil...
7: Ja, Moment.
6: In Leipzig wird das nicht möglich sein.
7: Dann geben Sie mir vielleicht 5 Gutscheine für die Radarfalle. Sagen wir mal 20 km/h drüber ohne Punkte.
6: Das ist ebenfalls nicht möglich, Herr Dr. Heidenreich. Es gibt einen bundeseinheitlichen Tatbestandskatalog, Verkehrsordnungswidrigkeiten.
7: Ja, da blättern wir einfach mal nach, was 5-mal Verstoß kostet und das bezahle ich bei Ihnen und Sie geben mir schön mit Blümchen dran irgendwie so einen Gutschein
6: für
7: Weihnachten.
6: Und das möchten Sie ohne Punkte und das ist nicht möglich.
7: Ja, gut, auch ein paar Punkte noch mit und Fahrverbot.
6: Wir sind als Verwaltung an Recht und Gesetz gebunden.
7: Aber da kann man doch auch mal ein Auge zudrücken, Frau Dr. Heidenreich. Jetzt aber mal bitte.
6: Wir können jedes Auge zudrücken, nur nicht das Auge des Gesetzes.
7: Aha. 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
8: Hentl? Mein Name ist Karl-Heinz Hagebäder und mir gegenüber sitzt, sag selber,
9: der Mirko.
8: Der Mirko. Wir sind von der Volkssolidarität. Guten Tag.
10: Ja.
8: Guten Tag.
10: Ja, guten Tag.
8: Wir sollen Ihnen Weihnachtslieder vorsingen, damit Sie besser in die Weihnachtszeit hinüber...
10: Ach, da habe ich jetzt keine Zeit. Bei mir kocht es auf dem Herd. Entschuldigen Sie.
8: Naja, aber so einfach geht es auch nicht.
9: So einfach geht es nicht. Kann
8: doch wahr sein hier.
10: Ja?
8: Frau Gersdorf, hier spricht die Volkssolidarität.
10: Ja.
8: Wir sind hier der Weihnachtslieder-Service und wir wollen die Menschen beglücken mit ein paar Weihnachtsliedern, um sie so in die Weihnachtszeit einzustimmen.
10: Mhm.
8: So, drei, vier. Steh.

0: Nu.
1: Hallo.
2: Guten Tag, hier ist der Peter Hacke. Und mir gegenüber sitzt der Mirko Töpfer. Wir sind von der Volkssolidarität vom Weihnachtsliederservice. Ein Eurojob. Hier, wir wollen für Weihnachtsstimmung sorgen. Harmonie und Romantik. Na? Drei, vier. Grün, ja, grün sind alle meine Kleider, weil mein Schatz ein Schornsteinfeger ist.
1: Ja.
2: Noch nicht genug, oder was?
1: Oh ja, oh ja.
2: Oh, deine Baum, wie grün sind deine Blätter? Ja. Reicht das jetzt, oder was? Wir wollen
1: Öppels heben. Das reicht, ja.
2: Alles klar, schöne Weihnachten.
1: Ja, danke.
2: Tschüss, Bruni. Tschüss.
1: Tschüss.
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6: Hörgeräteverkauf Schäfer, guten Tag.
7: Hallo?
6: Ja, guten Tag.
7: Wer ist dort?
6: Hier ist Hörgeräteverkauf.
7: Hallo?
6: Ja, guten Tag, hier ist Verkauf Hörgeräte.
7: Ist dort jemand?
6: Ja.
7: Hier ist Eberhard, Moschnerstraße 15.
6: Guten Tag, Herr Eberhard.
7: Guten Tag.
6: Ich höre ganz gut, Sie müssen mich nicht so anschreien.
7: Meine Familie hat gesagt, ich soll mich erkundigen nach ein Hörgerät.
6: Ja.
7: Weil ich höre nicht mehr gut.
6: Ja.
7: Kann man da was machen?
6: Ja, dann müssen Sie zum Ohrenarzt gehen.
7: Wie bitte?
6: Sie müssen zum Ohrenarzt gehen.
7: Das habe ich jetzt ganz schlecht verstanden. Wo muss ich hingehen?
6: Zum Ohrenarzt.
7: Zum Ohrenarzt?
6: Ja.
7: Warum?
6: Sie brauchen ein Rezept für ein Hörgerät, sonst bekommen Sie nicht den Kassenanteil.
7: Ich brauche ein Hörgerät!
6: Ja?
7: Bin ich da bei Ihnen richtig?
6: Ja?
7: Wieso soll ich denn da zum Ohrenarzt gehen?
6: Weil der Ohrenarzt das Hörgerät indiziert.
7: Wie
6: der
7: bitte?
6: Der Ohrenarzt verordnet ein Hörgerät.
7: Wie bitte?
6: Nur der Ohrenarzt verordnet ein Hörgerät. Ich kann das leider nicht entscheiden.
7: Ich verstehe Sie nicht. Verstehen Sie mich?
6: Ja?
7: Ich brauche ein Hörgerät!
6: Ja.
7: Ich höre nämlich nicht mehr gut.
6: Sie müssen aber zuerst zum Ohrenarzt gehen.
7: Meine Familie hat gesagt, Walter, besorgt dir mal ein Hörgerät, weil ich verstehe die nämlich nicht mehr.
6: Ja.
7: Haben Sie sowas, Hörgeräte?
6: Ja, sowas hören wir.
7: Oh, geil. Wie beginnt das jetzt weiter? Wir müssen da hingehen.
6: Sie müssen erst zum Ohrenarzt und dann melden Sie sich nochmal bei
7: Was
6: mir.
7: Was will ich denn bei Ihrem Ohrenarzt? Ich brauche ein Hörgerät.
6: Na, der Ohrenarzt muss doch sagen, ob Sie ein Hörgerät brauchen. Ob Sie eins brauchen oder zwei und auf welcher Seite Sie das Hörgerät tragen müssen.
7: Wie bitte?
6: Der Ohrenarzt entscheidet über ein Hörgerät.
7: Was haben Sie gesagt?
6: Der Ohrenarzt ist derjenige, der das Ganze entscheidet.
7: Ich verstehe Sie nicht! Ich brauche ein Hörgerät! Gibt's sowas bei Ihnen?
6: Ja.
7: Klasse! Wann kann ich denn da mal kommen?
6: Sie können eigentlich gleich vorbeikommen. Dann machen wir mal einen Hörtest und dann schauen wir mal weiter.
7: Wie bitte?
6: Wir machen erst einmal einen Hörtest, wenn Sie heute noch vorbeikommen.
0: Sagen Sie mal, warum schreien Sie denn so?
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9: Mark Leipzig, die Information. Ich spreche mit Frau Geier. Einen schönen guten Tag.
10: Hochfeld, guten Tag.
9: Schönen guten Tag.
10: Ich habe mir in der Fleischabteilung bei Ihnen habe ich mir Schaschlik gekauft.
9: Ja?
10: Schaschlik-Spieße.
9: Ja?
10: Und dummerweise einer davon ist mir kaputt gegangen. Da ist in der Mitte zerbrochen.
9: Ja?
10: Ja. Und das alles abgegangen von dem Holzding, in dem, wie das aufgespießt war, ist alles ab.
9: Aha.
10: Das Loch löse in der Tüte drinne.
9: Ja?
10: Ich hatte glücklicherweise, ich habe so hier, wie sagt man, na, sag mal schnell, hier so Ersatzspieß.
9: Ja?
10: Abgepiekst, oder? Ja, ja. Aber es geht mir ein bisschen jetzt hier, das ist irgendwie sieht da jetzt anders aus als die anderen.
9: Wie sieht jetzt anders aus als die anderen?
10: Von der Reihenfolge her.
9: Das ist doch egal, ob du anders aussieht als die anderen. Das schmeckt gut.
10: Weil die anderen sehen...
9: Also, wenn du zuerst das Fleisch haben oder dann die Zwiebel oder andersrum, das bleibt sich doch ähnlich.
10: Das ist ja die Frage, ob ich jetzt erst Fleisch, dann hier die Zwiebel und Paprika und... Wieder Fleisch, wieder Zwiebel, wieder Paprika. So habe ich es gemacht. Jetzt erstmal.
9: Das ist doch richtig.
10: Ja, weil die anderen sehen anders aus.
9: Du hast erst Paprika, dann das Fleisch, dann wieder ein Stück Zwiebel, dann wieder Paprika, das fehlt
10: eine bunte Mischung. Langsam, warte mal. Also nochmal bitte von vorne. Aber erst Fleisch,
9: dann,
10: ja?
9: Du hast erst Paprika, dann das Stück Fleisch dran.
10: Paprika, hab ich. Was dann?
9: Dann die Zwiebel hinten dran.
10: Warte mal. Zwiebel.
9: Und dann fangen sie wieder an mit Fleisch.
10: Oder Fleisch.
9: Das wird dann eine bunte Mischung ergibt.
10: Wie geht's denn weiter?
9: Dann wieder Paprika.
10: Warte, Paprika. Hab ich weiter?
9: Fleisch, Zwiebel.
10: Nee, Moment, da haben sie jetzt haben sie selber durcheinander gebracht. Erstmal Paprika und Zwiebel, Fleisch, jetzt sagst du Paprika, Fleisch, Zwiebel, ein bisschen, ne?
9: Erstmal Paprika.
10: Also nochmal, wenn Wunder sitzt, wenn die Scheiße jetzt verrotten, dann nochmal mit neuen Kettel oder wie. Also nochmal bitte, erst Paprika.
9: Erst Paprika, dann Fleisch.
10: Fleisch.
9: Dann die Zwiebel.
10: Zwiebel.
9: Dann wieder Paprika.
10: Paprika.
9: Fleisch.
10: Fleisch. Zwiebel, weiter.
9: Dasselbe immer weiter, bis das alles ist, was wir da noch in der Pfanne haben.
10: Wie geht's weiter, noch Zwiebel? Jetzt hier mit dem ja.
9: Wir sinnlos Telefon dran.
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4: Oh, Apotheke Wittfeuer, guten Tag.
11: Frau Wittfeuer, guten Tag. Mein Name ist Breitenbach.
4: Ja?
11: Und zwar habe ich, ich sag's gerade aus, wie es ist. Ich brauche ein Mittel gegen Popel. Haben Sie da was?
4: Kleinen Moment bitte.
11: Was überlegt sie denn jetzt? Hallo?
4: Hören Sie?
11: Ja.
4: Also, um die Popel zu entfernen, da gibt es zum Beispiel die Nasensekretabsauger. Die könnten Sie da verwenden.
11: Das kann ich mit dem Fingernagel auch. Aber das ist das Problem bei mir, dass es, die Produktion oder was das ist, eindämmen sollte.
4: Nee,
11: weil es ist hinderlich. Schon alles probiert, jetzt so mit Nasenspray. Aber bei mir ist das irgendwie seit, sagen wir, 14 Tagen oder so. Das ist ganz besonders viel.
4: Ja, nee, also da kann ich Ihnen auch nicht weiterhelfen.
11: Ich bohr schon selber, was das Zeug hält,
4: ja,
11: aber ich kann ja nur nicht überall in der Straßenbahn oder so sitzen teilweise. Und dann kann ich auch mit so einem Sekretabsaugergerät nicht viel anfangen.
4: Das da könnten Sie
11: also keine Hilfe.
4: Da müssten Sie dann sich mal an HNO-Arzt wenden.
11: War ich auch schon. Hat dann gesagt, Imidin oder irgendwie Nasivin soll ich nehmen, aber das hilft dann. Dann wird man doch teilweise auch abhängig, wenn man da zu viel nimmt, habe ich mal gelesen.
4: Ja, dann wenn Sie kann man 10 Tage nehmen und 5 Tage ist Pause.
11: Ich hatte aber jetzt seit 14 Tagen habe ich das Problem und das, ich will teilweise an die Arznei auch nicht mehr ran.
4: Da kann man Ihnen auch leider nicht weiterhelfen.
11: Das ist unangenehm, wissen Sie?
4: Ja, ich kann mir das vorstellen.
11: Das ist eine totale Scheiße, wenn Sie den ganzen Tag die Nase voller Popel haben.
4: Ja.
11: Können Sie sich selber wahrscheinlich mal vorstellen auch.
4: Ja, aber was soll ich...
11: Was machen Sie denn, wenn Sie Popel haben?
4: Ich putze mir die Nase.
11: Ja, sehen Sie? Und dann geht das alles raus, oder was? Auf einmal?
4: Ne, dann muss ich mehrmals schnauben, oder? Dann halt,
11: kann... Schnauben? Was ist denn das?
4: Ganz normal, sich Nase putzen.
11: Ach, Nase putzen?
4: Ja.
11: Soll ich das mal ausprobieren, oder was?
4: Ne, könntest du es probieren.
11: Mal probieren, oder? Warten Sie mal.
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4: Ja, ich konnte mir sowas denken.
8: Ich hab sie nur veräppelt.
4: Ja, ich hab schon mir sowas gedacht.
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12: Tusche?
13: Wer ist da?
12: Tusche?
13: Frau Tusche?
12: Ja?
13: Dr. Degenhardt von der Deutschen Bank Köln. Guten Tag.
12: Guten Tag.
13: Ich habe hier einen Eingang über unser Buchungskonto bei der Deutschen Bank. Das handelt sich um eine Überweisung nach Center Parks.
12: Ja.
13: In Höhe von 2,4 Millionen. Da wollte ich nochmal nachfragen, weil bei diesen Beträgen, da wollen wir zurzeit doch näher Bescheid wissen drüber.
12: Nee, 200...
1: 249 Euro.
13: 2,49 Millionen stehen bei uns hier zu Buche. Da müssten Sie noch nähere Angaben zum Überweisungszweck machen. Was, in welcher geschäftlichen Beziehung stehen Sie denn zu Center Parks?
1: Ja, wir haben einen Urlaub dort gebucht.
13: Für 2,49 Millionen? Oder nee. Was? Ich lache mich gleich tot.
1: Nee, für 249 Euro.
13: Über unsere Bücher läuft aber ein Betrag von 2,49 Millionen.
1: Aber auf mein Dings hier, auf meine Empfangsbestätigung von der Bank, da stehen 249,72.
13: Ja, also die Ziffern stimmen alle überein, aber wir haben das hier in Millionen. Das tut uns sehr leid.
1: Nee.
13: Also Ihr Konto sehe ich auch gerade hier am Zentralrechner, ist auch mit 2,49 Millionen belastet.
1: Nee, also
13: doch.
1: Bitte.
13: Ich sehe auch, dass Sie hier total ins Minus gerutscht sind. Naja, klar, das kommt hin. Da war ja auch nicht viel drauf, vorneweg.
1: Nee, das kann nicht stimmen.
13: Ja, was machen wir denn jetzt?
1: Ja, ich habe 247,72
13: Millionen. Millionen.
1: Nein, Euro.
13: Millionen Euro.
1: Ich habe es hier auf schwarz auf weiß.
13: Ja, ich habe es auch schwarz auf weiß hier. Wir machen doch in der Zeiten der Finanzkrise hier keine Fisse Matenzen.
1: Hallo.
13: Ja.
1: Ich habe Ihnen vorhin gerade gesagt, wir haben einen Urlaub dort gebucht am Montag.
13: Heutzutage redet jeder viel. Also, mal Butter bei die Fische, wie wir Hanseaten sagen. Frau Dusche.
1: Bitte?
13: Ja.
1: Also irgendwie verstehe ich das jetzt nicht, was Sie hier von mir wollen.
13: Ja, Sie müssen mich auch verstehen. Ich bin den Finanzbehörden gegenüber, da bin ich natürlich auskunftspflichtig. Deshalb bemühe ich mich teilweise mit Engelszungen bei so hohen Beträgen rauszubekommen, worum es sich dreht.
1: Sie sagen mir jetzt bitte mal Ihren Namen.
13: Ja, welchen wollen Sie zuerst, den Vornamen oder den Familiennamen?
1: Das ist mir wurscht. Sie sagen mir jetzt bitte mal Ihren Namen.
13: Steffen.
1: Jawohl.
13: Lukas.
1: Geil! Vielen Dank!
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1: Dankeschön, Herr Lukas!
2: Ja.
1: Eigentlich habe ich gedacht, in die Falle tappe ich nicht, aber.
2: Ja. Seien Sie uns nicht böse, es war nur Spaß.
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9: Gebäudereinigung, Sawatzke Finke.
2: Tierbach, mein Name, guten Tag, Frau Finke.
9: Guten Tag.
2: Wäre es möglich, dass Sie mich mal mit dem Herrn.
9: Grüner Sawatzke?
2: Nee, warten Sie mal.
9: Worum geht's denn?
2: Verbinden Sie mich mal mit dem Herrn. Hier, der Herr.
9: Was soll denn der machen?
2: Ist mir der Name entfallen.
9: Ich kann hier im Büro.
2: Der Kollege von den Sawatzke, der Herr. Was mit A?
9: Kollege.
2: In der Mitte wie Ackermann, aber doch nicht. Also,
9: Wir haben eine Frau Adler.
2: Ja! Nee, Frau. Nee, ja.
9: Nee, wir haben hier eigentlich niemanden mehr im Büro.
2: Sagen Sie mal schnell, der Herr.
9: Worum geht's denn?
2: Naja, es geht nochmal um die alte Geschichte. Ich sollte wegen den 50er Kesselnieten nochmal anrufen und deshalb.
9: Haben Sie da schon mal mit dem Herrn Sawatzke gesprochen?
2: Sawatzke nicht, warten Sie mal, Grünert. Nee,
9: wir
2: mit
9: haben
2: F
9: doch,
2: vorne irgendwie.
9: Wie bitte?
2: Warten Sie mal, mir liegt's auf der Zunge. Ich kann
9: es. Buchen Sie es aus.
2: Ja, warten Sie mal.
9: Das rufen Sie nochmal an.
2: Nee, ich habe ja keine Zeit. Warten Sie mal.
9: Verbinden kann ich Sie mit niemandem.
2: Was war denn das? Das war irgendwie so ein Name mit Y und F drin und zwei.
9: A und Y.
2: Ja,
9: und F.
2: A, Y, zwei Fs und ein K.
9: Um eine Kessel geht's.
2: Um 50er Kesselnieten. Ja, die Dings wollte der mir noch geben, die hier, ne? Die
9: sind Sie richtig bei uns hier?
2: Sie sind die Firma Sawatzke.
9: Ja.
2: Ja, ne, das stimmt auf alle Fälle, ja.
9: Und in welchem Objekt soll das sein mit dem Kessel?
2: Warten Sie mal, was war denn das? Das war die
9: Fessenstraße?
2: Die Straße war nicht mit F. Der Name war mit F.
9: Also das und Alphabet haben wir bald durch.
2: Doppel-K irgendwie, was haben Sie Doppel-K?
9: Ja.
2: Wie war denn Ihr Name?
9: Mein Name ist Finke.
2: Ne, die Frau Finke wollte ich sprechen.
9: Gar nicht.
2: Doch.
9: Wer ist denn da?
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12: Bitte gedulden Sie sich einen Augenblick. Platz 33.
14: Guten Tag.
2: Platz 33 bin ich jetzt, ja?
14: Ja.
2: Ja, hier ist der Harry. Ich habe ein Problem. Ich habe vorgestern schon mal angerufen bei der Auskunft, ne?
14: Ja.
2: Und ich glaube, das war der Platz 81.
14: Ja, oh Gott, da sitzt jeden Tag jemand anderes.
2: Oh, dran. Das ist schade. Was mache ich?
14: Um was geht's denn?
2: Na, ich habe mich so in die Stimme verliebt von der
14: Ach,
2: Frau.
14: Nicht, doch.
2: Doch.
14: Nein. Wen wollen Sie denn haben?
15: Ich weiß doch nicht, die melden sich doch immer nicht, die Mädels.
14: Nein, also Mädels können Sie hier überhaupt nicht. Ich hab gedacht, Sie wollen hier eine Rufnummer haben.
15: Nee, ich glaube, das war der Platz 81. Die hat auch mit mir so ein bisschen geflirtet.
14: Aha, das war so schön.
15: Und hinterher war ich so aufgeregt. Und als ich dann meine Aufregung gelegt hat, habe ich mir gesagt, Harry, da rufst du nochmal an und fragst nochmal.
14: Ja, also da hat der Harry Pech.
15: Wieso, was war?
14: Naja, ich kann Sie nicht zu 81 verbinden.
15: Wenn wir es mal probieren?
14: Ich kann Sie nicht zu 81, ich kann Sie nur mal zum Sonderplatz geben. Das kann ich gerne machen, ne?
15: Ja, das müssen wir mal machen.
16: Platz 74.
17: Guten Tag.
15: Guten Tag, hier ist der Harry.
17: Ja, ich höre.
15: Sie sind das doch, Sie haben doch vorgestern auf der 81 gesessen, stimmt's?
17: Nein, ich weiß nicht, um was es geht.
15: Aber Sie klingen genauso. Ich habe jetzt schon mal mit dem Platz 33 gesprochen. Ich bin auf der Suche nach der Frau, die...
17: Das kann ich aber nicht nachverfolgen.
15: Wissen Sie was, wir haben so schön rumgeflirtet. Und dann hat die auf immer aufgelegt.
17: Ja, ne, das ist auch so.
15: Und Sie sind das nicht?
17: Nee, ich bin das nicht.
15: Aber Sie klingen fast genauso.
17: Nee, leider nicht.
15: Lass mal auf den Dienstplan gucken, wer der 81 hatte.
17: Nein,
15: vorgestern.
17: Nein, das geht nicht.
15: Oh, warum denn? Ich kann kaum noch schlafen.
17: Ja, ne, das nützt nicht.
15: No? Sonst ist das doch immer so ein bisschen, wenn man mit der Auskunft spricht, so ein bisschen kurz angebunden alles. Mhm. Das muss ja auch schnell gehen. Mhm. Verstehe ich ja auch. Aber letztens, also...
17: Ja, ne, das kann ich nicht ändern.
15: Ich hatte da angerufen wegen der Gartensparte, weil ich eine Nummer brauchte. Und da haben wir uns dann über Blumen unterhalten und über Hecken. Ich weiß aber nicht mehr, wer das war, weil die hat dann gesagt, sie muss jetzt auflegen.
17: Ja, es ist auch so. Ich kann auch nicht lange reden.
15: Aber wir sind doch keine Maschinen, wir sind doch Menschen. Man muss sich doch gegenseitig helfen können.
17: Es tut mir aber leid, ich kann Ihnen nicht helfen.
15: Wenn Sie mich mal an den Sonderplatz verbinden.
17: Ich bin der Sonderplatz.
15: Verbinden Sie mich mal an der 81. Vielleicht ist die Dame noch da.
17: Das geht nicht. Ich verbinde es mit meinem Gruppenleiter. Können Sie dort weiter diskutieren.
15: Ja, ja, danke.
12: Bitte gedulden Sie sich einen Augenblick.
18: Also. Guten Tag.
15: Ja, guten Tag. Sind Sie jetzt der Gruppenleiter?
18: Ja.
15: Also die Gruppenleiterin, ne?
18: Ja.
15: Hier ist der Harry. Hm? Und mein Problem ist, ich habe mich in den Platz 81, also nicht in Platz 81, in die Stimme von Platz 81 so verliebt.
18: Oh, da sitzt jeden Tag jemand anders. Da kann ich nicht nachkommen, wer da vorige Woche dort gesessen hat. Ich habe hier über 100 Kolleginnen, da kann ich Ihnen nicht sagen, wer an den Tag an der 81 gesessen hat.
15: Na, wie kriegen wir denn jetzt aus 100 Kolleginnen...
18: Kriegen Sie gar nicht raus. Ich kann Ihnen doch nicht von 100 Kolleginnen den Namen sagen.
15: Oh, das geht auch nicht. Na, die hatten ja ihren Namen nicht verraten.
18: Tut mir leid, nee, das darfst du auch
15: die
18: nicht.
15: Die klang ungefähr so wie der Sonderplatz, aber die sagt, die ist es nicht.
12: Bitte gedulden Sie sich einen Augenblick. Platz 74.
17: Guten Tag.
15: Ja, ist dort der Sonderplatz?
17: Ja.
15: Hier ist der Beate. Hat jemand angerufen für mich? Ich war vorgestern der 81.
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20: Gasthaus Gesikus, wer ist denn dort?
21: Spreche ich mit dem Gasthaus Gesikus in Altenburg.
20: Ja, wer spricht denn dort?
21: Ja, guten Tag, mein Name ist Dr. Quincy. Ich rufe Sie an von der Staatsanwaltschaft Wuppertal.
20: Ja.
21: Und zwar haben unsere Ermittlungen ergeben, dass in Ihrer Gaststätte ein Gericht verkauft wird. Und zwar tote Oma.
20: Was?
21: Ja, wir haben hier also 17 Ordner Ermittlungsakten zu dem Thema und hätten da jetzt ein paar Fragen.
20: Ja, bitte?
21: Können Sie uns von dieser toten Oma eine Probe schicken für unser Labor?
20: Wann soll ich denn das verkauft haben?
21: Das weiß ich nicht. Wir haben also detaillierte Ermittlungsergebnisse, dass Sie in den vergangenen Wochen und Monaten tote Oma verkauft haben.
20: Das steht aber bei uns nicht so auf der Karte.
21: Können Sie Angaben machen zur, wie hieß zum Beispiel die Person, die tote Oma?
20: Das weiß ich nicht.
21: Sie wissen nicht, wie die hieß.
20: Nein, das weiß ich.
21: Aber es ist wohl so, dass Sie tote Oma verkaufen.
20: Ja, es kommt mal vor, dass ich das mache. Ja, das heißt aber bei uns gebratene Blutwurst.
21: Na, Sie dürfen doch aber keine toten Omas verkaufen.
20: Das machen wir ja auch nicht.
21: Na, also haben Sie gesagt, als ich Sie fragte, ob Sie das tun, dass Sie das machen.
20: Das ist nicht auf der Karte, habe ich gesagt.
21: Ja, da haben wir ja eine Zuwiderhandlung auch. Wenn es nicht bei Ihnen auf der Karte steht, wieso verkaufen Sie dann tote Oma? Vor allen Dingen, wo kriegen Sie denn die Omas her? Können Sie denn Angaben zu dem Namen dieser Oma machen, die Sie da verkaufen? Die fehlt ja jetzt irgendwo. Da gibt es ja auch Familienangehörige, die jetzt da vielleicht trauern.
20: Ich habe Ihnen doch gesagt, ich habe keine tote Oma auf der Karte stehen. Das ist bei uns gebratene Blutwurst und nichts anderes.
21: Das sieht also aus wie gebratene Blutwurst, sagen Sie. Weil ich habe selber noch nie gesehen, wie so eine tote Oma aussieht.
20: Das ist zu viel. Ja. Ne? Schreiben Sie mir was zu, wenn Sie was wissen wollen und damit basta.
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20: Ach so ist das.
21: Steffen Lukas von Radio PSR, es war alles nur Spaß.
20: Also, na wartet nur.
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22: Jan?
15: Guten Tag, Frau Jan.
22: Ja, guten Tag.
15: Spreche mit Frau Jan.
22: Ja?
21: Die Ursula Jahn.
6: Ja.
21: Guten Tag, mein Name lautet Dr. Wüst. Ich rufe Sie an aus dem Wirtschaftsdezernat in Leipzig. Der Grund meines Anrufs, eine Bitte. Können Sie uns mal umständehalber ganz unbürokratisch Ihren Maklerschein faxen?
6: Was bitte?
21: Ihren Maklerschein.
6: Das scheint sich um ein Missverständnis zu handeln.
21: Sie haben keinen 34C, den Maklerschein?
6: Nein.
21: Oh.
6: Ich habe überhaupt nichts.
21: Sie vermieten doch eine Ferienwohnung an der Ostsee.
6: Nein, habe ich auch nicht.
21: In Dierhagen, Strandweg 12.
6: Gar nichts.
21: Frau Jahn, ich habe Verständnis, dass wenn das Amt anruft, dass man da erstmal abstreitet und sagt, pass auf, ich vermiete das gar nicht, weil...
6: Ich hoffe nichts.
21: Ja, das muss natürlich alles...
6: Es muss sich um ein Missverständnis handeln. Ich weiß überhaupt nicht, was Sie von mir wollen.
21: Es geht um Ihre Ferienwohnungen an der Ostsee.
6: Eine Ferienwohnung?
21: Wenn Sie diese... Ich will es Ihnen ja gerade erklären.
6: Ja.
21: Wenn Sie diese Ferienwohnungen vermieten wollen...
6: Mhm.
21: Ohne einen gültigen Maklerschein sind wir verpflichtet, den Sack zuzumachen. Ja? Da müssen Sie
6: ich habe keine Ferienwohnung.
21: Da müssen wir die Schranke schließen. Ja? Wir sind verpflichtet, Ihnen dann das Handwerk zu legen.
6: Das tut mir leid, ich habe weder eine Ferienwohnung.
21: Wenn Sie Wohnungen vermieten, ohne eine Berechtigung zu haben, ja, das ist ja ganz normal, dann müssen wir Ihnen die Flügel stutzen.
6: Dann tun Sie das bitte.
21: Ja? Da muss man das Wurstwasser auch mal auf Ex trinken und da sind wir verpflichtet, Ihnen die Augen zu öffnen und so kann das nicht weitergehen. Da müssen wir im Ernstfall die Straße sperren.
6: Dann sperren Sie bitte die Straße.
21: Da schieben wir den Riegel vor und da muss man auch mal den Pudding an die Wand nageln. Da sind wir verpflichtet, Ihnen den Kopf ordentlich zu waschen, Frau Jahn. Es sei denn, Sie schicken uns Ihren 34C und dann ist die Sache erledigt.
6: Also, mir fehlen die Worte. Es tut mir leid.
21: Ich merke schon, Frau Jahn. Irgendwie haben Sie sich jetzt in eine Ecke manövriert und kommen da nicht mehr raus. Da ist die Argumentationskette bei Ihnen wahrscheinlich zu Ende, oder?
6: Nee, ich brauche keine Argumentationskette, weil ich keine Ferienwohnung habe.
21: Wie lange wollen Sie denn eigentlich versuchen, jetzt mit dieser Tour bei uns noch durchzukommen? Wir haben wirklich gesicherte Angaben darüber, dass die Frau Jahn an der Ostsee, Dierhagen, Strandweg 12 eine Ferienwohnung vermietet.
6: Es tut mir leid, ich habe keine Ferienwohnung.
21: Auf der einen Seite Ferienwohnungen vermieten, auf der anderen Seite sagen, tut mir leid, ich weiß von nichts. Aber so kommen wir doch nicht weiter. So wollen auch Sie nicht, dass man mit Ihnen umgeht.
6: Tut mir leid, ich lege jetzt auf.
21: Aber Frau Jahn, nicht auflegen einfach.
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22: Euer Wasser Nord in Güstrow-Strehlau.
23: Das habe ich jetzt ganz schlecht verstanden. Wer bin ich jetzt?
22: Euer Wasser Nord in Güstrow-Strehlau.
23: Wasser, Güstrow, ja?
22: Ja.
23: Hier, bei uns kommt kein Wasser.
22: Wo sind Sie denn?
23: Bei meinem Schwager.
22: Wo ist denn Ihr Schwager?
23: Wissen Sie, wenn ich das wüsste, ich bin hier nur zu Besuch, ich bin selber aus Merane.
22: Aber Sie müssen doch wissen, wo das Grundstück ist. Nee. Sie können mich doch nicht anrufen und sagen, ich habe kein Wasser, da weiß ich doch gar nicht wo. Das ist ja lustig.
23: Sie müssen doch wissen,
22: wo Sie sind.
23: Bei meinem Schwager.
22: Ja, wo wohnt er denn?
23: In Güstrow.
22: Ja, in Güstrow gibt es doch mehrere Neubauten.
23: Wissen Sie was, ich habe mich eingeseift.
22: Ja?
23: Ja, ich habe nur die Nummer gewählt, weil der hat ja so Zählerkasten im Badschrank.
22: Ja,
23: Kaltwasser-Zähler und Warmwasser-Zähler.
22: Ja, aber Sie müssen doch wissen, junger Mann, in welchem Ort Sie sind.
23: Das weiß ich leider nicht.
22: Ja, dann kann ich Ihnen doch aber auch nicht. Wie soll ich Ihnen dann helfen? Sie können doch nicht sagen, irgendwo bei Güstrow hinter den Neubauten.
23: Ja, aber wenn hier kein Wasser kommt, ist doch euer Bier, oder nicht? Wir müssen doch das wieder, vielleicht das irgendwo eine Havarie ist, ein Rohrbruch oder sowas.
22: Ja, aber
23: ich kann doch jetzt nicht, bin voll eingeseift mit.
22: Aber
23: mit.
22: Dazu müsste ich doch wissen, wo das ist. Verstehen Sie mich nicht? Wann kommt denn Ihr Schwager wieder? Sind Sie denn da eingedrungen oder haben Sie einen Schlüssel?
23: Nein, ich bin zu Besuch hier. Wir wollen bis zum Wochenende bleiben.
22: Und Ihr Schwager kommt überhaupt nicht wieder?
23: Er ist auf Arbeit. Er ist auf Arbeit.
22: Dann haben Sie eine Telefonnummer, dass ich Sie zurückrufen kann?
23: Wieso?
22: Ja, na, ich würde mich jetzt schlau machen.
23: Machen Sie mal, ich warte hier, weil mir sind ja jetzt die Hände gebunden. Ich bleibe dran.
22: Wie heißt Ihr Schwager?
23: Detlef.
22: Und weiter?
23: Marschlewski.
22: Wie?
23: Marschlewski.
22: Können Sie das buchstabieren?
23: Ja. M-A-R.
22: Ja.
23: C-H.
22: Ja.
23: Z.
22: Ja.
23: L.
22: Ja.
23: E. J.
22: Ja.
23: Y.
22: E.
23: V. W. Z, L, K.
22: Was? Ich hab M, A, R, S, C, H, Z.
23: Nee, ohne S. M, A, C, H.
22: Ach, ohne R.
23: Dann das R.
22: Ja.
23: Doppel L.
22: Ja.
23: Y, V.
22: Ja?
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10: Delegate Traffic.
13: Schauen Sie mal bitte, ich will nach Erfurt.
10: Ja.
13: Und komme von Salzgitter.
10: Ja, ganz.
13: Und bin auf der A395. Wo muss ich da abfahren? Richtung Halberstadt oder Richtung Quedlinburg?
10: Ein ganz kleiner Moment,
13: ja.
10: Der Computer lädt gerade die Route.
13: Ach so.
10: Hm? Die müssen Sie fahren bis zur Autobahnausfahrt Wolfenbüttel West.
13: Wolfenbüttel West oder was?
10: Genau.
13: Jetzt ist hier Wernigerode.
10: Sie müssen auf der 395 bleiben.
13: Ich bin jetzt nicht mehr auf der 395. Ich bin jetzt auf der A9.
10: Wenn Sie jetzt auf der A9 sind, bleiben Sie auf der A9.
13: Bin ich auf der A9. Jetzt bin ich wieder auf der A7.
10: Jetzt sind Sie auf der A7.
13: Ja, Richtung Kassel. Ist das richtig?
10: So können Sie aufhören. Sie können auf der A7 bis Kassel runterfahren.
13: Ich wollte aber nicht auf die A7. Ich wollte nach Erfurt. Was ist denn das für eine Scheiße hier?
10: Jetzt hören Sie mir mal bitte zu, wenn Sie alle zwei Minuten auf einer anderen Autobahn sind. Ich muss die Strecke berechnen, das dauert einen kleinen Moment.
13: Hier kommt aber ein Kreuz nach dem anderen auch. Ich kann doch da nichts dafür. Ich fahre 400 Stundenkilometer. Ach, was ist das jetzt hier? Meiningen oder was?
10: Schönen guten Tag, ich bin jetzt gerade die Kollegin. Kann
13: das
10: ich Ihnen
13: weiterhelfen? Ja, das ist die B89. Schauen Sie mal bitte. Ich will nach Erfurt. Jetzt bin ich auf der B89 oder was? Was erzählt denn die Dame?
10: Entschuldigung.
13: Da wollte ich doch aber gar nicht hin.
10: Ja, Entschuldigung, jetzt beruhigen Sie sich mal einen kleinen Augenblick.
13: Ah, das ist doch scheiße. Ein Kreuz nach dem anderen.
10: Ja, also wenn Sie jetzt auf der 4 sind, fahren Sie entweder Richtung Dresden oder Richtung Frankfurt.
13: Nee, das ist nicht die A4. Entschuldigen Sie bitte, da ist die A9.
10: Ja, dann fahren Sie jetzt die A9 Richtung München weiter, Richtung Nürnberg.
13: Ich will nicht nach München, ich will nach Erfurt, verdammt nochmal.
10: Ich leite Sie gerade nach Erfurt.
13: Sie erzählen mir hier irgendwas, ich soll jetzt auch...
10: Schreien Sie doch nicht so rum, das war nicht nötig. Ich helfe Ihnen gerade.
13: Warte mal, was, wie bitte?
10: Ich versuche Ihnen zu helfen. Sie fahren...
13: Oh, ich verstehe Sie ganz schlecht. Wo soll ich hinfahren?
10: Sie fahren jetzt die Autobahn A9 bis zum Hermsdorfer
13: Kreuz. Das mache ich doch die ganze Zeit schon.
10: Gut. Und das fahren Sie auf dem Autobahn.
13: So, jetzt fahre ich fahr hier A4. Runter. Jetzt fahre ich hier runter. Jetzt bin ich auf der B281 Richtung Saalfeld. Sie haben mich total verfranst. Das ist doch keine Hilfe, die Sie anbieten auch.
10: Ich wollte Ihnen gerade helfen. Und
13: dann warum machen Sie es dann nicht?
10: Bitte,
13: das ist doch
10: nicht.
13: Aber
10: so.
13: Das ist doch scheiße hier. Ich habe doch meine Zeit nicht auf dem Jahrmarkt gefunden.
10: Ich wollte Ihnen wirklich gerne weiterhelfen.
13: Und warum machen Sie es nicht?
10: Ich versuch's ja. Sie hätten noch die A9 bis zum Hermsdorfer Kreuz.
13: Ja, hätte wenn und aber. Davon kriegt man keine Kartoffeln. Sie können mir doch gar nicht helfen.
10: Das tut mir wirklich sehr.
13: Aber hier ist doch Radio PSR, das sinnlose Telefon.
10: Ach Gott.
0: Herzlichen Glückwunsch.
10: Oh mein Gott.
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11: Ja, hallo?
0: Ist dort die Edeltraut Pischowski?
11: Ja, das ist richtig.
0: Hurzbach, Wasserbereitstellungsanlage Leipzig Nord. Guten Tag.
11: Ja, guten Tag.
0: Sagen Sie mal, Frau Pischowski.
11: Ja?
0: Haben Sie in letzter Zeit irgendwie mal 14 Tage das Wasser laufen lassen?
11: Ach, um Gottes Willen.
0: Nee?
11: Wieso?
0: Na, es gibt ein paar Unstimmigkeiten, was Ihren Wasserzähler betrifft.
11: Unserm?
0: Ja, Ihren Wasserzähler.
11: Ach, um Gottes Willen.
0: Und zwar haben Sie im letzten Monat einen Wasserverbrauch gehabt.
11: Ha?
0: Lassen Sie mich mal die Nullen zählen hinterm Komma. Das sind 47 Billionen Kubikliter.
11: Ach, wo, niemals. Ach, um Gottes Himmels Willen.
0: Was haben Sie da gemacht?
11: Also das ist bei uns nicht, das ist natürlich klar.
0: Aber es ist über Ihren Wasserzähler gegangen.
11: Ja, das tut mir leid. Also da müssen wir natürlich, da müssen wir uns dagegen wehren. Wir sind bloß zu zweit, mein Mann und ich.
0: Aber zu zweit kann man doch nicht 47 Billionen Kubikliter Wasser verbrauchen.
11: Moment mal.
24: Ja, hallo?
0: Hunsfeld, Wasserbereitstellungsanlage Leipzig Nord. Herr, wie sind Sie jetzt da, Herr Pischowski?
24: Ja.
0: Herr Pischowski, da ist jetzt eine Rechnung offen bei Ihnen.
24: Ja, das muss ja ein Computerfehler sein, nicht?
0: Nee, das sind ja mechanische Ablesesysteme bei uns noch.
24: Ist das unser direkter Anschluss?
0: Ihr direkter Anschluss. Und da sind jetzt 867.000. Das muss ja auch jemand bezahlen. Wasser ist teuer.
24: Sagen Sie mal, das ist das für das Grundstück hier oder was?
0: Ich weiß nicht, wofür Sie das viele Wasser gebraucht haben, ob fürs Grundstück oder für
24: sagen Sie mal, ich wohne zur Untermiete.
0: So viel Kaffeewasser verbraucht man in seinem ganzen Leben nicht. Ich habe es Ihrer Frau gerade gesagt.
24: Ja, ich wohne zur Untermiete.
0: Das ist jetzt keine Entschuldigung in dem Fall. Deshalb können Sie trotzdem nicht so viel Wasser verbrauchen, ohne dann das zu bezahlen. Was haben Sie denn mit dem Wasser gemacht? Jetzt mal Hand aufs Herz. Haben Sie das verkauft oder was?
24: Ich habe doch gar nichts gemacht.
0: Es gibt Länder, wo Wasser knapp ist.
24: Gut, sagen Sie mal, wie kommen Sie mir vor?
11: Also, das gibt's doch nicht.
0: Sie können ja ganz ehrlich sagen, wofür Sie das viele Wasser ja, gebraucht haben.
24: Hören Sie mal zu, dann, wollen wir hier was also, einreden.
0: Dann klärt sich der Fall bestimmt auch.
11: Also, das gibt's doch
24: nicht. Beweisen Sie mir das oder was?
0: Naja,
24: sonst komme ich mit dem Gericht oder was?
0: Ja.
11: Und dann kommen Sie doch mal zu uns her. Dann kommen Sie doch bitte mal zu uns und gucken mal hier alles sich an.
0: Dass wir bei Ihnen mal Kaffee trinken.
11: Das können Sie auch machen, den kriegen Sie auch noch von mir serviert.
0: Wunderbar.
11: Machen wir das mal so.
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24: Ach.
0: Oh. Herzlichen Glückwunsch, wir haben Sie nur ein bisschen verkohlt.
24: Ja, danke.
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9: Ja?
14: Frau Hempel?
9: Ja.
14: Guten Tag.
9: Guten Tag.
14: Mein Name ist Fürchtegott Meisenacker. Ich rufe an vom MDR, das Rentnerfernsehen. Und zwar bin ich Redakteur für sprichwörtliche Redensarten.
9: Mhm.
14: Wir machen gerade eine Sendung mit dem Namen bei Hempels unterm Sofa.
9: Sie wollen wir mal gucken.
14: Ich würde gerne mal mit dem Kamerateam vorbeikommen und bei ihm mal unter Sofa gucken.
9: Aber nicht jetzt.
14: Dann müssen wir nicht
9: ich
14: heute mal.
9: Ich habe schon immer gesagt, unter meinem Sofa ist es immer sauber. Da ist es bei Müllers und Schulzes und wie sie alle fein heißen.
14: Sehen Sie mal, Frau Hempel, und das...
9: Sie sind ja nicht gescheit.
14: Ja, die Battle auf, das interessiert natürlich unsere Zuschauer, ob das Sprichwort stimmt oder nicht. Ja, das interessiert die sehr, sehr sogar. Und da haben die uns geschrieben, viele Briefe haben wir bekommen. Wir sollen doch mal bei einer Frau Hempel und dann sofort gucken, ob das auch stimmt. Jetzt sagten Sie bereits schon jetzt im Vorgespräch, dass es bei Ihnen sauber ist unterm Sofa. Ist das immer so?
9: Ja.
14: Also natürlich jetzt also nicht sprichwörtlich.
9: Nee, Sie können ja sofort herkommen.
14: Ja, passen Sie auf, das ist aber das Problem. Weil man sagt ja nicht, das sieht hier aus wie bei Hempels unterm Sofa, weil es so schön sauber ist.
9: Ja.
14: Sondern man sagt, das sieht aus wie bei Hempels unterm Sofa, weil es so scheiße aussieht. Deshalb müssten wir bei Ihnen organisieren, dass wir das schon ein bisschen dreckig auch hinbekommen.
9: Nee, das kommt gar nicht in Frage. Wer mich dann kennt, das kommt gar nicht in die Tüte.
14: Aber dann stimmt doch das ganze Sprichwort nicht mehr,
9: Frau Hempel. Na ja, da können Sie es mal beweisen, dass das Quatsch ist.
14: Ja, wir wollen da gerade beweisen, dass das stimmt.
9: Nee, doch mal nicht. Bei mir.
14: Auch so ein paar Eierschalen und ein paar Bananenschalen werden Sie doch noch haben, bei einem Appelkriebsch oder sowas.
9: So passen.
14: Das wäre sehr, sehr schön.
9: Suchen Sie sich mal eine andere.
14: Für den Geruch hätten wir selber was, da gibt es auch von der Armee so Stinkbomben.
9: Da habe ich ja noch mehr Arbeit mit wegräumen.
14: Ach, das machen wir schon. Der Geruch ist halt bloß noch ein halbes Jahr drin. Also wegräumen.
9: Das vergessen Sie mal schnell.
14: Frau Hempel, bitte, da muss ich Sie jetzt wirklich ermahnen, dass Sie das als Zuschauer vom MDR auch mal mitmachen.
9: Nee, ich kann das nicht. Erstens habe ich zu hohen Blutdruck.
14: Ich habe auch hohen Blutdruck. Das ist ja nur kein Argument.
9: Naja, aber also, das nicht.
14: Ich hab's schon verstanden. Da frage ich mich aber wirklich, wozu Sie dann die ganzen schönen Rundfunkgebühren und Fernsehgebühren verschwenden, wenn Sie das nicht machen. Das ist doch Ihre Pflicht als Zuschauerin.
9: Das ist nicht meine Pflicht.
14: Natürlich, dafür bezahlen Sie doch Ihre Rundfunkgebühren, dass Sie dann bei sowas auch mitmachen.
9: Ich will hier Schalen schmeißen.
14: Die sollen nicht einen Schalen schmeißen, die sollen ordentlich Scheiße machen unterm Sofa. Dass wir sagen können, schauen Sie mal an, so sieht das aus bei Hempel unterm Sofa. Ich mache das doch nicht zum Spaß hier. Ich bin hier der Redakteur von dem Ressort und muss das alles machen.
9: Ja.
14: Frau Hempel, machen Sie nicht mit.
9: Nee, ich mach nicht mit.
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9: Sie sind ja einer.
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25: Löwentaxi, guten Tag.
0: Bin ich jetzt bei Löwentaxi, ja?
25: Ja.
0: Ist doch schön, Zenkendörfer mein Name. Ich hätte gerne ein Taxi in die Schwanitzer Allee 32. So, jetzt geben Sie mal bitte, gehen Sie vor zu dem Herrn Weber und sagen Sie dem Bescheid, die Baustelle absperren.
25: Wo soll ich? Hallo?
0: Den Zaun da vorne höher.
25: Hallo?
0: Hallo? Ein Taxi in die Schwanitzer Allee 32, bitte.
25: Wo soll
0: ich die Baustelle da vorne absperren, bitte. Das kann doch nicht. Dass ja Herr Müller da mal rüber geht. Wozu stehen Sie denn da hier rum? Das kann doch nicht. Ja, das kann doch nicht so. Ja, da aber. Hallo, wie lange muss man ungefähr warten auf ein Taxi bei Ihnen?
25: Also, ich habe keine Schwanitzer Allee.
0: Dass da drüben das Baumaterial mal aufgeschichtet wird. Ich muss jetzt los.
25: Hallo.
0: Ja, hallo, hören Sie mich?
25: Also eine Schwanitzer Allee gibt's nicht.
0: Oder hören Sie doch auf, ich bin doch hier auf der Baustelle Schwanitzer Allee.
25: Aber nicht in Leipzig.
0: Nein, in Stuttgart bin ich. Jetzt da drüben das, ja, den Kran rum. Bitte den Kran rum. Das kann doch wohl nicht wahr sein. Ich muss weg. Sagen Sie, können Sie bitte schnell mir ein Taxi schicken? Das wäre schön.
25: Ich habe hier in Leipzig keine Schwanitzer Allee.
0: Ich bin ja auch nicht in Leipzig. Ich bin in Stuttgart, möchte ein Taxi haben in die Schwanitzer Allee 32. Wir haben hier eine Baustelle. Ich habe einen Termin in der Stadt. Ich muss jetzt weg. Wie lange dauert das?
25: Sie sind mit Leipzig verbunden.
15: Ach so. Ja. Ach, Moment mal, ich hab... Ach ja, alles klar.
25: Gut, tschüss.
15: Ich hab's ja eingespeichert in meinem Handy, deshalb.
25: Ja, ne?
15: Schicken Sie mir bitte trotzdem schnell ein Taxi, dass das hier wird irgendwie. Ich hab einen Termin in der Stadt.
25: Ja? Hier ist Leipzig.
15: Ja.
25: Sie müssen Stuttgart wählen.
15: Aber Sie sind doch ein Taxiunternehmen, oder nicht?
25: Ja, aber in Leipzig.
15: Ja, können Sie mir doch trotzdem hier in die Schwanitzer Allee ein Taxi... Wieso denn nicht?
25: Sie müssen in Stuttgart.
15: Ja, wer ist denn das Taxiunternehmen? Sie oder ich?
25: Und ich frage mich die ganze... Und Leipzig-Zentrale. Soll ich mir von Leipzig in nach Stuttgart schicken?
15: Das wäre nett, dass ich jetzt endlich ein Taxi bekomme.
25: Dann mal.
15: Taxi, aber ein bisschen fix hier.
25: Ja. Und für welchen Sender arbeiten Sie?
2: Hier ist Steffen Lukas von Radio PSR. Guten Tag.
25: Ja.
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17: Guten Tag.
2: Hartmut Fleischer, guten Tag. Ich hätte gern mal Marktfrisch in Leipzig.
17: Boah. Können Sie mir den Teilnehmer bitte nochmal wiederholen?
2: Marktfrisch in Leipzig.
17: Marktfrisch, ja?
2: Marktfrisch in Leipzig.
17: Also wie der Markt? Marktfrischmärkte in der Püchauer Straße 6 erhalte ich in Leipzig verzeichnet.
2: Na?
17: 0341.
2: 0692.
17: Nein, 0341 Leipzig.
2: Habe ich doch da stehen, 0692 für Leipzig.
17: Also dann habe ich ein anderes Leipzig.
2: Da muss es sich bei Ihnen um ein anderes Leipzig handeln.
17: Genau.
2: Also es gibt ja Leipzige wie Sand am Meer.
17: Richtig.
2: Ich meine das Leipzig an der Oder.
17: Geben Sie mir bitte nochmal Ihre Vorwahl.
2: 0628.
17: 28, dann nehme ich da nämlich.
2: Das ist nämlich Leipzig an der Oder. Das ist dort, wo die Havel in den Inn mündet.
17: Da gibt mir der PC jetzt an Ort Bereich nicht bekannt, wenn ich das als Vorwahl eingebe.
2: Ach, das ist ja seltsam. Was ist denn mit dem Leipzig an der Oder passiert?
17: Also ich hab nur dieses eine Leipzig verzeichnet.
2: Das Leipzig bei Warnemünde?
17: Nee, das ist unten weiter.
2: Weiter unten?
17: Ja, das ist Sachsen-Anhalt.
2: Leipzig in Sachsen-Anhalt, das ist auch schön.
17: Ja, das müsste Sachsen-Anhalt sein.
2: Das nehme ich, ja.
17: Ja, also ich kenne auch persönlich weiter keinen Leipzig.
2: Mir da ist gehen das Sie mal, geläufig. Es gibt noch ein Leipzig im Schwarzwald.
17: Wahrscheinlich dann ein kleinerer Ort.
2: Das ist ein ziemlich kleiner Ort, ja. So 500 bis 700.000 Einwohner.
17: Ja, und dann wird das nämlich über eine...
2: Fast übersehbar.
17: Richtig, über einen anderen Ort laufen.
2: Genau, dann gibt es also doch ein Leipzig an der Oder.
17: Also das kann ich hier jetzt nicht sagen, ob das...
2: Na, da haben wir doch schon den Beweis.
17: Ob das jetzt Leipzig an der Oder ist?
2: Wer ist denn nun die Auskunft, Sie oder ich? Was wollen Sie denn noch von mir wissen?
17: Also Sie möchten...
2: Stellen Sie bitte jetzt Ihre Fragen.
17: Sie möchten den Marktkauf in Leipzig haben. Ich habe aber nur dieses eine
2: Leipzig. Marktkauf in Leipzig 0341, die Vorwahl dann 52450.
17: Korrekt.
2: Kann ich Ihnen noch irgendwie helfen?
17: Nein, danke.
2: Soll ich Sie gleich verbinden?
17: Nein.
2: Ja, was wären Sie denn jetzt so ungeduldig?
17: Ich werde nicht ungeduldig.
2: Wiederhören.
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17: Jungfrau Matalo?
2: Hier ist Sydney Carden, guten Tag.
17: Hallo?
2: Können Sie mir bitte Ihren Second oder Ihren First Chunk and Trash Cutter geben, bitte?
17: Oh, ich...
2: Je nachdem, wer gerade greifbar ist.
17: Okay. Billerbeck.
2: Sagst du bitte den Herrn Bescheid, ich habe ein Telefonat mit Deutschland, geht jetzt nicht. Hallo, sind Sie schon dran?
17: Ja, ich bin schon dran,
2: ja,
17: Billerbeck.
2: Schön. Guten Tag. Sydney Carden, Frau Billerbeck, I call from Australia. Geben Sie mir doch mal den Heavy Overdose eines Administrator in Ihrer Firma.
17: Den bitte noch mal ein bisschen langsamer.
2: Den Chief of Permanent Lightning and Strike Detonator.
17: Wer soll denn das bitte sein? Sie sind jetzt in der Werbeagentur Jung von Matt. Das
2: ich weiß.
17: Sie, ja?
2: Haben Sie keinen Head over Heel Incoming Combinaten?
17: Ich weiß nicht, was das sein soll, Entschuldigung. Können Sie das mal auf Deutsch sagen, was das sein soll?
2: Soviel ich weiß, ist das der Herr Ackermann.
17: Den gibt es bei uns gar nicht. Da haben Sie sich völlig verwählt. Sie sind in der Werbeagentur Jung von Matt in Hamburg gelandet.
2: Der war doch bei Ihnen Roadrunner für Lightning and Strike Detonator, oder
17: nein,
2: nicht?
17: Nein.
2: Kann das nicht sein?
17: Werbeagentur.
2: Dann geben Sie mir doch einfach mal den Support and Product Senior Stylistic Supervisor. Dann rede ich mit dem weiter.
17: Sowas gibt es bei uns auch nicht.
2: Wer macht denn da bei Ihnen die Post?
17: Die Post macht bei uns die Zentrale.
2: Den Head over Heels Incoming Communications Assistance? Haben Sie sowas?
17: Dann gebe ich Sie doch einfach in die Personalabteilung. Das
2: jo,
17: wäre doch vielleicht am einfachsten.
2: Die Heavy Overdose Administration, oder
17: ich
2: wie das heißt.
17: Ich gebe Sie mal runter an die Personalabteilung.
2: Danke.
17: Moment mal bitte. Carola Wendt, hallo.
2: Carola, hier ist Sydney Carden. Ich hätte gerne den Second oder den First Chunk in Trash Cutter gesprochen bei Ihnen in der Firma. Haben Sie sowas?
17: Sorry?
2: Den Junkin Trash Cutter.
3: Wer ist das? Sorry, dass ich da nicht auf der Höhe bin.
2: Ja, das muss ja der Herr Ackermann sein. Oder ist er jetzt bei Ihnen schon Chief of Permanent Outgoing Incomes? Das kann natürlich sein, dass der aufgestiegen ist.
3: Wer ist Herr Ackermann?
2: Verbinden Sie mich einfach mit dem Roadrunner for Lightning and Strike Detonator oder mit den Head Over Heels Incoming Communications Assistants.
3: Was,
2: wenn der nicht, denn wenn der nicht greifbar ist, dann nehme ich gern den Head of Overdub Loop Coordinator. Oder wenn alle Stränge reißen, dann geben Sie mir den Chef, den Direct Art and Production Support and Product Senior Stylistic Supervisor.
3: Vielleicht können Sie mal ganz kurz sagen.
2: Nochmal langsam, okay. Support and Product.
3: Ja, worum es bei Ihnen geht, bei Ihrer Anfrage. Vielleicht können Sie mir ganz kurz sagen, worum...
2: Ach, ich bin auf der Suche nach einem alten Schulfreund, dem Herrn Ackermann.
3: Der ist mir hier nicht bekannt. Seien Sie mir nicht böse, aber
2: nicht,
3: ich kenne
2: Herrn
3: Ackermann
2: ist.
3: Gar nicht. Wie heißt der mit Vornamen?
2: Wilfried, glaube ich.
3: Wilfried
2: oder
3: Ackermann
2: Jochem.
3: War nie in dieser
2: oder Jochem.
3: Agentur tätig.
2: Gut, Frau Ackermann, dann bis hierher.
3: Mein Name ist Wendt.
2: Frau Wendt, dann ist hier doch eher das Radio PSR sinnlos Telefon.
3: Oh Gott.
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20: Martin Luther Universität, guten Tag.
21: Martin Luther Universität in Halle, ja?
20: Ja.
21: Mein Name ist Dr. Manegold, ich rufe Sie an aus Essen. Ich wollte mich erkundigen, ob man an Ihrer Universität ein Diplom haben kann als Sozialpädagoge.
20: Das kann ich Ihnen nicht beantworten.
21: Was kann man denn an Ihrer Uni für ein Diplom bekommen?
20: Kann ich Ihnen auch nicht beantworten. Sie sind nämlich in der Vermittlung.
21: Ach, das ist ja sehr
20: Universität.
21: Schön. Ja, wunderbar.
20: Ich kann nicht jetzt sagen ja und ich kann nicht sagen nein.
21: Können Sie nicht,
20: das,
21: nee.
20: Das sind Dinge, wo ich keine Auskunft geben brauche.
21: Worüber dürfen Sie denn Auskünfte erteilen? Mal so gefragt.
20: Über diese Rufnummern, die in meinem elektronischen Verzeichnis
21: gut,
20: stehen.
21: Alles klar.
20: Die sind nicht immer alles korrekt. Und das ist das, was mich sehr, sehr ärgert.
21: Mathematiker kann man werden. Was kostet denn so ein Mathematiker-Diplom?
20: Kann ich Ihnen auch nicht beantworten.
21: Haben Sie keine Druckvorlage in Ihrem Rechner, wo Sie schnell mal sowas ausdrucken können für meinen Jungen?
20: Überhaupt nichts.
21: Haben Sie nicht.
20: Überhaupt nichts.
21: Gar nichts haben Sie da.
20: Das ist ja das Schlimme.
21: Weiter, aber was haben Sie noch? Was dürfen Sie noch sagen? Telefonnummern haben wir schon. Was dürfen Sie noch mir sagen?
20: Mehr kann ich eigentlich in dem Moment
21: nicht. Mehr können Sie in dem Moment auch nicht sagen. Nein. Ja? Nö. Da beißt die Maus keinen Faden ab, ne? Da sind Ihnen sozusagen auch die Hände...
20: Gebunden.
21: Ja. Knapp daneben
20: ist auch vorbei.
21: Ja. Da beißt die Maus
20: keinen Faden ab.
21: Man hat's schwer, aber...
20: Schwer hat's.
21: Wer war denn das? Wie war denn das? Was Hänschen nicht lernt...
20: Lernt Hans nimmer mehr.
21: Genau. Wer anderen eine Grube gräbt...
20: Fällt selbst hinein.
21: Morgenstund
20: hat Gold im Mund.
21: Da beißt die Maus
20: kein Faden ab.
21: Ja. Spinne am Morgen
20: bringt Kummer und Sorgen.
21: Genau. Spinne am Abend Fräulein Schlaumeier.
20: Das ist so ein Ding, wo ich immer überlege. Das ist ja auch mit Morgenrot oder
21: Morgenrot.
20: Oder das ist das,
21: ja.
20: Da bin ich immer beim Überlegen, welches ist es denn?
21: Ist auch schon tot. Der Postkutzer putzt den Postkutzer-Putzkassen blank.
20: Ja.
21: 3, 4.
20: 10 Zahme Ziegen zogen 10 Zentner Zucker zum Zwickauer Zoo.
21: Was ist mit ihm passiert? Gut, aus, Feierabend.
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26: Ja? Hallo?
21: Ja, hallo?
26: Ja?
21: Zweimal Chop Suey mit Rindfleisch, zwei Muschelsuppen und einmal Ente Süß-Sauer in die Schornhorststraße 15 und zwar zu Köhler.
26: Ja, Sie sind falsch verbunden. Wen wollten Sie denn?
21: Viermal Chop Suey mit Schweinefleisch.
26: Na, wen wollen Sie denn sprechen?
21: Und zweimal Ente süß sauer mit extra Reis. In der Fichte Straße 4. Zu Mühlberg, bitte.
26: Welche Straße?
21: Und einmal Pflaumenwein.
26: Na, ist ja wunderbar.
21: Bitte.
26: Ja, danke.
21: Wie lange dauert das ungefähr?
26: Das weiß ich doch nicht. Sie sind falsch verbunden.
21: Wie bitte?
26: Sie sind falsch verbunden.
21: Was haben Sie gesagt?
26: Sie haben eine falsche Nummer gewählt.
21: Vier Muschelsuppen, zweimal Feng Shui und einmal Ente süß sauer.
26: Nein, Sie sind falsch verbunden.
21: Wie bitte?
26: Sie sind falsch verbunden. Hier ist kein Restaurant.
21: Hä?
26: Ja. Versuchen Sie nochmal. Also, Sie sind hier falsch an der falschen Adresse.
21: Moschner Straße 15. Erster Stock.
26: Nein.
21: Ist meine Adresse.
26: Ja. Na, wer sind Sie denn?
21: Na, sind Sie Peking Imbiss Mauersberger?
26: Ich bin Mauersberger. Aber nicht
21: alles klar.
26: Was?
21: Firma Chop Suey mit Rindfleisch.
26: Nein.
21: Zwei Muschelsuppen.
26: Nein. Sie haben den falschen Mauersberger an der Strippe.
21: Sind Sie nicht Ming Kwai Mauersberger?
26: Nein.
21: Aus Peking?
26: Nein. Ich hab mit Ihnen nichts zu tun.
21: Nicht mit Huhn, mit Schweinefleisch.
26: Ja, ja.
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8: Sie, Digga, mich?
10: Oh, bin ich jetzt in Daro Beach Hotel?
8: Ja.
10: In hier vor der Ventura?
8: Ja.
10: Ich war in Urlaub bei euch, mein Name ist Rech.
8: Ja.
10: Also erstmal war ganz toll gewesen, der Urlaub.
8: Ne? Schön, super.
10: Poolbar, wunderbar, alles. Also wirklich. Jetzt habe ich dummerweise ein kleines Problem.
8: Was ist passiert?
10: Ich sag's mal so, wie es ist, jetzt fehlt ein Schlipper.
8: Bitte?
10: Bei mir fehlt jetzt ein Schlipper.
8: Ach so.
10: Frau Fröschen, ich hätte hier einen Beutel hingestellt vor der Reinigung.
8: Ja.
10: Na, Wäsche waschen.
8: Mhm.
10: Das ist jetzt blöd, weil ich bin ja nie wieder nach Hause gefahren. Jetzt weiß ich ja nicht, wie das...
8: Also ich muss da erstmal nachfragen, ob das gefunden worden ist.
10: Das ist ja nicht erst ein Schlipper.
8: Ja, Sie müssen mir den schon beschreiben, ne?
10: Von der Schwiegermutter hab ich da so ein Schlipper-Set gekriegt.
8: Ja.
10: Das war ein Schlipper Montag, Dienstag, stand auf den anderen, dann stand Mittwoch drauf, Donnerstag, Freitag, bis Sonntag eben, ne?
8: Ja.
10: Und bei mir ist jetzt das komische eben, dass der Donnerstag fehlt.
8: Aha.
10: Oder warten Sie mal, ich gucke lieber noch mal nach, nicht, dass ich hier Ihnen was Falsches erzähle. Bleiben Sie mal einen Moment dran.
8: Mach ich.
10: Mal gucken, ob hier Montag ist da, Dienstag, oha, ist auch da, den tue ich wieder weg, Mittwoch, Sonnabend, den brauche ich noch, Donnerstag fehlt, ja.
8: Mhm, dann rufe ich die Rufenante an. In welcher Zimmernummer hatten Sie bitte?
10: 64.
8: Ja, dann möchte ich Sie bitten, wann sind Sie denn abgereist?
10: Oh, das war vor schon Donnerstag. Nicht, dass denn immer mitgenommen hat, sag ich mal.
8: Ja, also wie gesagt, ich kann jetzt nur beauftragen, dass die Kollegen sich das mal, dass sich unten in der Wäscherei mal nachschaut, ob da ein Schlüpfer ist, wo Donnerstag draufsteht und ob der im Zimmer Nummer 64 liegen geblieben ist und dann müssen wir uns mal weiter unterhalten, Herr Rich.
10: Warten Sie mal, was mir gerade einfällt, vielleicht hängt sie mit meinem Abreise doch zusammen. Wenn ich Donnerstag abgereist bin, nur und mir ausgerechnet der Donnerstag Schlipper fehlt,
8: ja.
10: Warten Sie mal, ich glaube, Sie denken gerade dasselbe wie ich. Warten Sie mal, verdammte Scheiße, ich hab's, Kommando zurück.
8: Haben Sie gefunden?
10: Ich hab'n noch an.
8: Das ist ja wunderbar.
10: Hier ist Radio PSR, das sinnlose Telefon.
8: Das habe ich mir schon genug. Ich wollte sie nur als Gast nicht auflaufen lassen.
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22: Telegit, guten Tag.
0: Guten Tag.
22: Ja, was kann ich für Sie tun?
0: Haben Sie schon gegrüßt?
22: Ja.
0: Haben Sie schon guten Tag gesagt bereits? Ja.
22: Ja.
0: Hatten Sie schon, ja?
22: Natürlich.
0: Guten Tag, mein Name ist Müller. Ich habe eine Frage, bitte schön, an Sie.
22: Ja.
0: Können Sie mir bitte umständehalber eine Telefonnummer raussuchen?
22: Natürlich.
0: Würden Sie das machen?
22: Ja.
0: Oh, das ist aber schön. Ja, wie kann ich mich denn da revanchieren, wenn ich jetzt Ihre Dienste in Anspruch nehme?
22: Sie revanchieren sich bereits, indem Sie die Gebühren bezahlen.
0: Was, wieso Gebühren bezahlen? Wieso Gebühren?
22: Nur für einen Anruf bei der Auskunft.
0: Ja, wieso? Ich habe ja kein Geld einstecken. Kann ich ja gar nicht bezahlen. Wie soll denn das funktionieren?
22: Läuft über Ihre Telefonrechnung.
0: Ja, ich bin aber jetzt bei einem Schwager zu Besuch.
22: Dann läuft das über dessen.
0: Ja, aber ich möchte mich bei Ihnen revanchieren, nicht mein Schwager. Ich möchte ja von Ihnen eine Telefonnummer haben und möchte mich dann bei Ihnen revanchieren. Wenn jetzt die Telefonrechnung von meinem Schwager ist, geht das ja nicht.
22: Nehmen Sie das als Service der Telegit AG.
0: Kann ich Ihnen vielleicht ein paar Blumen schicken, wenn Sie mir die Telefonnummer raussuchen?
22: Ich suche sie Ihnen auch so raus.
0: Sie suchen sie mir auch ohne Blumen raus?
22: Ja.
0: Kostenlos sozusagen.
22: Ja.
0: Da hätte ich gerne mal die Telefonnummer von meiner Cousine.
22: Ja, da bräuchte ich aber Ihren Namen und den Wohnort.
0: Mein Name ist Müller und ich wohne in Seifenersdorf.
22: Ja, und die Cousine?
0: Die Cousine wohnt im Westen.
22: Ja, und wie heißt Ihre Cousine?
0: Moment mal, wie heißt die? Hertha! Wie heißt meine Cousine? Ich glaube, Ingrid heißt sie. Schauen wir mal nach Ingrid. Im Westen. Ingrid im Westen, bitte.
22: Ja. Welcher Familienname?
21: Warten Sie mal bitte. Hertha! Wie heißt die Ingrid mit Hinternamen? Aha! Schulze oder Lehmann, müssen wir mal gucken. Weiß ich nicht genau, weiß Hertha auch nicht genau.
22: Ja, an welchem Ort bitte denn?
21: Hertha! In welchem Ort wohnte die Ingrid? Ah, danke! In Nordrhein-Westfalen wohnt meine Cousine.
22: Ja, das ist aber auch sehr groß und gerade mit dem Schuldennamen Schulze und Lehmann. Das
21: ja, ich habe ihr ja auch gesagt, sie bekommen auch ein paar Blumen, wenn sie die Nummer finden. Also bitteschön, da müssen wir ein bisschen anstrengender für so ein Präsent von mir.
22: Na okay, dann schaue ich mal nach, wie viel
21: Ingrid,
22: Esther gibt in Nordrhein-Westfalen.
21: Ja.
22: Nur so ein paar über 100.
21: So viele Cousinen habe ich doch gar nicht. Kann doch wohl nicht wahr sein. Also sie kriegen keine Blumen von mir.
22: Oh.
21: Nö, schicke ich Stinkerkäse.
22: Das ist auch was Schönes.
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0: Kombinat, Fahrrad Dynamo Dresden. Fahrrad Walzberge, schwarze Pumpe im Verbund mit dem Kombinat Aktivist Traktor Oberwiesenthal, Spielmittel Ajax Amsterdam. Hatte ich aber gesagt bereits. Das war doch früher alles eins. Sind wir mal ehrlich. Und zwar geht es da um eine Ehrenveranstaltung im nächsten Monat.
1: Und wo ist das und wann ist das?
0: Das ist in Oberwiesenthal.
1: Und wie soll ich da hinkommen?
0: Die Ehrengäste werden ja wirklich abgeholt dann. Oder schicken mir einen Sonderzug oder so. Sonderzug nach Bangkok. Es wäre jetzt jedenfalls so, dass uns noch eins aufgefallen ist. Hier, Sie haben nicht ganz komplett die 25 Jahre im Kombinat gearbeitet. Kann das sein?
1: Also ich war 29 Jahre im Kombinat.
0: Weil mir fehlen jetzt irgendwie hier 8 Tage Spätschicht noch.
1: Nee, also da kann ich da nicht mit dienen.
0: Da würden wir eine Sonderschicht einlegen. Im VLB Fahrrad Dynamo Werke Dresden.
1: Wissen Sie.
0: Und da könnten Sie aus Rohgummi Bremsklötze schnitzen. Und zwar
1: also
0: mit dem Rohgummi-Schnittmesser RGS M12. Und was das ganz Besondere dran ist, da muss ja Profil auf die eine Seite geschnitzt werden. Da würden wir Ihnen sozusagen ausnahmsweise künstlerisch freie Hand gewähren.
1: Das
0: ist eine Arbeit im Sitzen. Die Norm ist auch irgendwie zu machen. Sie werden ja 1500 so Bremsklötze schaffen am Tag.
1: Ach, das weiß ich nicht.
0: Das ist also,
1: da gebe ich mir auch keine Mühe, weil ich das nicht mache. Da verzichte ich lieber.
0: So einfach kann man sich jetzt nicht davon schleichen.
1: Aber...
0: Sind ja auch, das fehlt ja jetzt irgendwo in der sozialistischen Produktion.
1: Ja, das stimmt. Aber ich bin nicht gewillt, in meinem Alter noch einmal nachzuarbeiten.
0: Na bloß, was machen wir denn, wenn jetzt Fahrräder ausgeliefert werden ohne Bremsklötze? Da kann man jetzt auch nicht sagen, sollen die doch in den Straßengraben fahren oder in die Bachnei.
1: Also ich selber habe auch ein Fahrrad, aber Bremsklötze tue ich trotzdem nicht, nein.
0: Frau Brettschneider?
1: Ja?
0: Hier ist Radio PSR, das sinnlose Telefon.
1: Aha.
0: Wir haben Sie bloß ein bisschen veräppelt.
1: Ach so.
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4: Ela.
0: Guten Tag, bin ich jetzt bei der Pilzberatung?
4: Ja.
0: Mein Name ist Dr. Keiler, ich bin Direktor der Pestalozzi-Schule in Rochlitz.
4: In wo?
0: In Rochlitz. Ich habe eine Frage bezüglich eines Pilzes. Einer meiner Schüler hat mir ein Exemplar mitgebracht, wo ich mich selber nicht auskenne. Können Sie mir da helfen vielleicht?
4: Kann ich von hier aus jetzt nicht sagen. Fragen Sie mal.
0: Der Hut sieht ähnlich aus wie bei einem Hallimasch. Der Stiel wie eine gewöhnliche Morschel und er riecht ein bisschen spermatisch. Und es hat rosa Lamellen.
4: Wenn Sie spermatisch sagen, ja, dann gibt es nur einen einzigen Pilz, der da so riecht. Also eine Pilzgruppe.
0: Ja.
4: Ja, und das sind die Risspilze.
0: Ja,
4: und
0: ja.
4: Da sind die Finger wegzunehmen.
0: Ja, das ist also...
4: Risspilze sind überwiegend giftig. Da gibt es vielleicht ein oder zwei, die weniger oder nicht giftig sind.
0: Ich teile Ihre Meinung, aber ich muss ergänzen, es gibt noch den böhmischen Nillenkäsling, der riecht auch sehr spermatisch.
4: Das mag sein.
0: Der sächsische Poperzenstechling geht mehr so in Richtung Nuss.
4: Ja.
0: Und die Rosettenmorschel hat aber auch hat Spuren fermatischer Spermaten.
4: Ja, also die sind mir zwar jetzt nicht bekannt, was Sie sagen.
0: Da fasst sich auch so ein bisschen, also die Manschetten sind leicht angedorrt.
4: Ja.
0: Rosa-gelblich angedorrte Manschetten, Knöpfe. Und da fasst sich ein bisschen schleimig an. Schlierig, sag ich mal. Fast so wie der hundsgemeine Fotzenschleimling. Der ist aber auch nicht genießbar, glaube ich. Das weiß ich jetzt nicht genau.
4: Das ist mir schon klar. Nur ich würde trotzdem sagen, bleiben Sie in etwa bei
0: vom Fotzenschleimling wegbleiben.
4: Ja.
0: Besser.
4: Und Finger weg von dem Pilz.
0: Auch vom Pilz.
4: Ja, auf jeden Fall.
0: Herzlichen Dank.
4: Bitteschön.
0: Wiederhören.
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5: Straßenunterhaltung Polch, guten Tag.
6: Ja, guten Tag, mein Name ist Rudolf. Mit wem kann ich mich unterhalten über eine Standgenehmigung vorm Rathaus?
5: Da können Sie sich mit mir unterhalten, Herr Rudolf.
6: Ja.
5: Um was geht's?
6: Und zwar haben wir einen Wohnwagen, den würden wir gern vors Rathaus stellen.
5: Vors Rathaus? Ja, und was wollen Sie da jetzt machen irgendwie?
6: Das ist Angebot für die Herren im Rathaus.
5: Ja, bei der Stadtverwaltung.
6: Ja, nee, bis jetzt waren wir immer Anbieter für Telefon-Flirtlines.
5: Praktisch so wie ein Infomobil.
6: Nee, mehr so mit der Liebe hängt das zusammen. Und zwar haben wir die meisten Anrufe bekommen aus der Stadtverwaltung. Deshalb,
5: ja, in Merseburg.
6: Ja, deshalb habe ich mir überlegt, dass wir das mehr ans Gebiet ranführen und so einen Plüschwohnwagen hinstellen.
5: Hm, würde sagen, kommen Sie doch mal her und dann klären Sie uns mal richtig auf.
6: Das ist ja ein 14 Meter Wagen, da sind Duschen drin, alles drin.
5: Ach ne, das kriegen wir ja nicht hier unter. Da ist ja gar kein Platz. Sie dann höchstens hier oben auf unserer Ene, ach, da liegen ja jetzt auch Rohre und so, da ist das ja eigentlich auch schlecht.
6: Es

0: gibt viele Privatpersonen, die anrufen bei uns. Und auch, aber eben aus der Stadtverwaltung in Merseburg haben wir sehr, sehr viele Anrufe. Da rechnen wir mit dem Faktor 4.
1: Ich weiß, dass ich nicht angerufen habe.
0: Nee, das geht um die Diskretion, deshalb kann ich das Ihnen nicht verraten. Es wäre schön, wir hätten also zwei Polinnen und zwei Tschechinnen sofort da. Die könnten ab nächsten Montag kommen.
1: Ob sie das dann gleich am Montag kommen? Also ich würde schon sagen, kommen sie doch mal persönlich hier vorbei.
0: Na nur, das ist in unserem Geschäft nicht so einfach möglich, dass man sich da zeigt. Also, das ist ja auch so ein bisschen das dunkle Geschäft, sage ich mal.
1: Leider. Sie machen es dann schriftlich.
0: Das ist auch nicht möglich, weil ich kann keine Adresse angeben. Wir sind doch mehr so im Untergrund beschäftigt.
1: Ach so, dann, aber irgendwie müssen wir es ja, wir müssen es ja genehmigen.
0: Wir haben eine Briefkastenfirma in Holland, das könnte ich Ihnen alles angeben, die Adresse.
1: So, wenn Sie die auf den Antrag alles schreiben.
0: Das werde ich machen, dass wir mit einer Briefkasten, mit einer erfundenen Firma uns anmelden. Mhm. Wie viele Herren haben Sie denn in dem?
1: Ach, warten Sie mal, wenn ich jetzt bei uns hier im Bauamt rechne, sind 15 mehr nicht.
0: 15 Leute, da könnten wir nämlich die eine Polin könnten wir noch nach Sandersdorf schicken. Da haben wir noch Bedarf. Da würden wir die Magdalena würden wir nach Sandersdorf schicken. Ah. Ich würde Ihre Meinung gern noch hören.
1: Ich meine, ich würde schon mal reingehen.
0: Sie würden, also, um sich's mal anzugucken.
1: Na genau, so ist es.
0: Sehr ehrlich. Hier ist Radio PSR, das sinnlose Telefon.
1: Ich glaube, ich kaputt.
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5: Hier ist Wettig.
6: Frau Wettig?
5: Ja?
6: Hotel Cannabis Royal, die Rezeption. Mein Name ist Tönsen, ich bin der Amateur vom Dienst. Entschuldigen Sie bitte, dass ich Sie auf dem Zimmer anrufe, aber könnten Sie runterkommen zur Rezeption, bitte?
5: Wohin?
6: Zur Rezeption runter, bitte. Es geht um Ihren Jungen.
5: Ich bin hier zu Hause in meiner Wohnung.
6: Der Thorsten, der möchte bitte abgeholt werden von Ihnen. Den hatten Sie heute bei uns abgegeben im Ferienparadies, im Kinderparadies.
5: Ich habe keinen Jungen, der Thorsten heißt.
6: Doch, der Thorsten. Thorsten macht uns schon hier sozusagen ein bisschen die Hölle heiß unten im Empfangsbereich.
5: Da haben Sie sich verwählt.
6: Sie müssen aber auch verstehen, dass wir...
5: Ich habe keinen Sohn, der Thorsten heißt.
6: Thorsten? Die Mutti sagt, dass sie dich nicht abholen kann jetzt, weil sie gar keinen Sohn hat. Thorsten, bitte, Thorsten.
5: Ja, also ich heiße doch Wettig.
6: Aber bitte, Frau Wettig, Sie sind doch im Hotel Cannabis Royal im Urlaub in Teneriffa.
5: Nein, das bin ich nicht. Ich bin hier in Gotha, in der Herzleber Straße.
6: Warten Sie mal bitte, Frau Wettig. Thorsten,
5: ich bin in keinem Hotel.
6: Warten Sie mal bitte, Frau Wettig, ich muss den Thorsten erstmal beruhigen. Thorsten, bitte sei leise. Ich telefoniere schon mit deiner Mama. Die kommt gleich runter, dich abholen. So, kommen Sie.
5: Ich bin nicht im Hotel, da haben Sie sich verwählt. Ich bin hier in Gotha, in der Herbstleberstraße.
6: Frau Wettig,
5: ich muss Ihnen
6: wirklich sagen, wenn Sie die Kinder bei uns abgeben und dann es Probleme gibt,
5: das
6: dann müssen Sie...
5: Das tut mir leid, ich habe kein Kind abgegeben. Ich bin 68 Jahre, ich habe kein Kind mehr in dem Alter.
6: Sind Sie auf einer Busreise heute?
5: Ich bin hier zu Hause, Sie haben sich verwählt.
6: Sie sind doch im Zimmer 346,
5: Nein,
6: Hotel Cannabis Royal.
5: Nein, ich bin in der Herbstleberstraße 8B.
6: Frau Wettig,
5: in Gotha, ich bin in keinem Hotel.
6: Können Sie bitte kurz runterkommen und den Jungen abholen?
5: Ich habe hier keinen Jungen. Ich bin zu Hause, ich bin nicht im Hotel.
6: Der ist bei uns
5: ich bin
6: unten,
5: auch nicht auf Teneriffa.
6: Der ist bei uns unten im Spieleparadies und macht die ganzen Bälle kaputt. Der beißt schon auf die Bälle drauf.
5: Ja, damit
6: Thorsten,
5: sich
6: lass
5: an
6: bitte
5: die
6: Bälle
5: wenden.
6: In Ruhe, Thorsten. Ich hab doch deine Mama
5: nicht
6: dran.
5: Ich bin im Urlaub, leider nicht.
6: Können Sie bitte den Sohn...
5: Dann müssen Sie mal woanders anrufen.
6: Das ist mir aber jetzt also wirklich unangenehm. Wieso wollen Sie uns jetzt das Kind überlassen oder was? Wollen Sie sich aus der Verantwortung stehlen? Das kann man aber so nicht machen. Wir bieten Ihnen ein Kinderferienparadies an. Thorsten, bitte, sei ruhig, sonst knallt's. Ich hau dir auf die Schnauze. Das kann doch wohl nicht wahr sein.
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7: Kultusministerium Gerstorf, guten Tag.
8: Tag schön, mein Name ist Weinberger. Ich wollte mich erkundigen zum Schulanfang. Bin ich dabei Ihnen richtig?
7: Das kommt drauf an, was Sie genau wissen wollen.
8: Das ist doch so, dass heute in Sachsen Schulanfang ist, oder
7: was? Ja.
8: Weil das Problem ist, wir warten ja jetzt jedes Jahr. Meine Tochter ist 9.
7: Ach so?
8: Ja.
7: Oh ja, da würde ich Sie schon ganz dringend bitten, dass Sie sich mal an das Regionalschulamt wenden. Da sind Sie wahrscheinlich irgendwo vergessen worden.
8: Aber das kann doch wohl nicht wahr sein.
7: Ja, eigentlich nee, das stimmt.
8: Ich habe eine Tochter an der Backe, die will jetzt die ganze Zeit mal wissen von mir, Papa, wann komme ich in die Schule? Die freut sich ja auch schon, Loch im Bauch.
7: Ja, ja.
8: Und jetzt ist es wieder nichts geworden. Soll ich warten, bis die 10 ist oder 11?
7: Nee.
8: Wenn die dann in die erste Klasse kommt, das arme Kind, die Lisa, wird doch nur gehänselt.
7: Ich denke, es wird dann noch klappen, dass sie...
8: Auf der einen Seite beklagen sie, dass es immer weniger Schulanfänger werden, auf der anderen Seite vergessen sie meine Tochter.
7: Wann sind Sie nach Leipzig gezogen?
8: Vor 3 Jahren. Da war sie 6, ja. Na bloß, das geht doch nicht. Wir halten die jetzt jahrelang hin, die ist zu Hause, hilft meiner Frau bei der Hausarbeit.
7: Also Sie hätten das Kind anmelden müssen.
8: Wir hören uns jedes Jahr im August, September das Jeningel an, weil sie nun keine Zuckertüte kriegt.
7: Einen kleinen Moment mal bitte.
2: Niebes, Ihre Tochter ist 9 Jahre alt.
8: Die ist 9 Jahre und wartet seit Jahren auf ihren Schulanfang.
2: Also, schauen Sie, die Schulpflicht beginnt ja schon viel früher. Das heißt, wenn Ihr Kind das 6. Lebensjahr vollendet hat, wird es schulpflichtig.
8: Ja, das weiß ich doch aber nicht. Wollt ihr ein bisschen an der Schulspeisung sparen oder was? Jetzt mal ganz ehrlich.
2: Schauen Sie, wir können hier keine Ferndiagnose stellen. Ich kann Ihnen nur sagen...
8: Ja, gesund ist er. Darum jetzt doch nicht.
2: Wenn Sie Ihr Kind nicht angemeldet haben, dann haben Sie unter Umständen Ordnungswidrigkeit begangen.
8: Also jetzt bin ich schuld oder was?
2: Natürlich.
8: Ich habe eine Ordnungswidrigkeit begangen, bloß weil uns keiner angerufen hat und gesagt hat, also liebe Weinbergers, Lisa muss mal langsam in die Schule gehen. Wissen Sie, was wir gemacht haben? Wir haben uns jeden Abend hingesetzt und haben A, B, C geübt und 1, 2, 3, 4, 5 geübt und wir haben Lesen geübt und dafür kriege ich jetzt noch eine Ordnungswidrigkeit an der Backe rangeklatscht.
2: Ich würde sagen, wir kürzen das ab.
8: Ja.
2: Sie geben mir Ihren Namen, Ihre Adresse, ich gebe das weiter.
8: Herr Niebes, passen Sie auf, dann rufen Sie doch gerne nochmal an bei Radio PSR, das sinnlos Telefon. Hier ist Steffen Lukas, Tag schön.
2: Schön.
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9: Ja, hallo.
10: Guten Tag, Polizeihauptobermeister Fischner, Polizeirevier Norden-Mitte, guten Tag.
9: Ja.
10: Bin ich jetzt bei Liu Hang Wang?
9: Ja, ja.
10: Wir ermitteln derzeit in einem Eigentumsdelikt.
9: Ja, aber wir haben nicht irgendwas zu verloren.
10: Sind Sie noch im Besitz Ihrer persönlichen Kaffeemaschine?
9: Kaffeemaschine haben wir auch, ja.
10: Beschreiben Sie nun unaufgefordert Ihre Kaffeemaschine.
9: Kaffeemaschine.
10: Beschreiben. Aha.
9: Nee, ist noch da, die Kaffeemaschine ist noch da, ist nicht verloren.
10: Würden Sie unaufgefordert Ihre Kaffeemaschine kurz beschreiben?
9: Also die Kaffeemaschine ist weiß.
10: Aha.
9: Ja.
10: Bürger Luang Huang Wang.
9: Ja.
10: Die Personenbeschreibung Ihrer Kaffeemaschine trifft im Wesentlichen auf das gesuchte Objekt zu. Nennen Sie mir bitte nun die an der Unterseite der Kaffeemaschine befindliche Fragestellnummer.
9: Wieso ist denn das? Schicken Sie irgendwie hier...
10: Genau, dazu müssten Sie die Kaffeemaschine kurz umdrehen und mir die persönliche Identnummer Ihrer Kaffeemaschine vorlesen.
9: Warten Sie mal. Also,
10: ja.
9: Aber die Kanne ist zerbrochen. Das kann ich auch nicht lesen. Und Kaffeemaschine brauchen wir auch nicht.
10: Aha, vermutlich wurde die Fragestellnummer zur Verschleierung der Identität mutwillig, fahrlässig, vorsätzlich entfernt, Herr Huang Wang.
9: Polizei hat auch genug zu tun auf dem Straße. Wieso gehen Sie mit dem Kaffeemaschine zu tun da?
10: Wir werden mit 40 Beamten in den nächsten Stunden mal kurz hereinschneien bei Ihnen.
9: Ja, können Sie mal rein.
10: Haben wir die Möglichkeit, uns vom Dach Ihres Wohngebäudes zur verdächtigen Kaffeemaschine abzuseilen?
9: Ja, genau. Kommen Sie nur vorbei. Das ist so Quatsch, was Sie machen.
10: Nein, Herr Luang Ding. Sind Sie im Besitz von ausreichend Kaffeepulver für ca. 43 Polizeibeamte?
9: Nee, haben wir nicht so viel. Das kostet zu viel, ja.
10: Ich muss Sie auffordern, für ausreichend Kaffeegebäck sowie Kekse und Spritzkuchen zu sorgen.
9: Wasserleitung haben wir auch da, wenn Sie wollten. Aber Kaffee zu kochen, da haben wir nicht so ständig.
10: Ich weise darauf hin, dass die Beamten rücksichtslos unaufgefordert von Kaffeesahne Gebrauch machen werden.
9: Hören Sie mal, wir haben alles aufgenommen, ja?
10: Ich habe auch aufgenommen im Telefongespräch.
9: Ja.
10: Hier ist nur Radio PSR. Das sind los Telefon. Wir haben gemacht...
9: Ja. Ja.
10: Wir haben gemacht Quatsch.
9: Ja, okay.
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11: Bleibe im Bekorre, finde ich.
6: Ja, schönen guten Tag, die Firma Kuschmarek, Abschleppdienst in Beskow.
11: Ja.
6: Haben Sie was mit dem Auto LKK 3580 zu tun?
11: Was ist denn das für ein Auto?
6: Das ist ein grüner Renault 19.
11: Ja, was ist mit dem Auto?
6: Ja, ich sage es Ihnen gleich, bevor Sie das Fahrzeug vermissen. Wir haben das fälschlicherweise überführt, also aufgeladen und nach Beskow überführt.
11: Wieso denn das?
6: Ja, also das ist ein Malheur, was uns jetzt passiert ist, weil wir hatten den Auftrag von der Dessauer Straße in Leipzig, einen grünen Renault 19 zu überführen, für einen Kunden von uns. Und jetzt ist mein Fahrer auf den Hof gekommen. Und ich sage aber, ich hab's gleich gesehen, das ist der falsche. Das ist also jetzt irgendein Fahrzeug, was der verwechselt haben muss.
11: Na, ihr seid ja lustig.
6: Puh, das tut mir leid. Also ich will wenigstens jetzt Bescheid sagen, die Karre steht in Beskow. Ich hab jetzt erstmal Ärger am Hals, weil der Kunde, der auf das Auto wartet, der hat jetzt, ist ja das falsche.
11: Das ist schon klar. Und ihr habt gleich noch mehr Ärger am Hals, wenn das nicht zurückkommt.
6: Ja, also der steht jetzt hier in Beskow, in der Riesenthalstraße 12.
11: Ja, wo ist denn Beskow?
6: Bei Berlin.
11: Soll ich den jetzt holen, oder wie?
6: Das wäre nicht schlecht, weil ich weiß jetzt, wir haben auch keine Kapazitäten frei, das Ding jetzt einfach...
11: Wer soll denn die Kosten übernehmen, um das Auto zu holen?
6: Das weiß ich jetzt nicht.
11: Na, ihr seid lustig.
6: Na, wie, Moment mal, ich rufe ja extra an, weil das ist ein Versehen, ist das ist ja Ausfall. Klar, wir haben das ja nicht absichtlich gemacht.
11: Das ist schon klar, aber...
6: Meine Fahrer müssen jetzt ADAC-Bereitschaft, Unfallbereitschaft fahren. Die können jetzt nicht nach Leipzig zurück.
11: Sie geben mir bitte mal Ihre Telefonnummer.
6: Ja, Moment mal, warten jetzt. Also das Ding steht in der Riesenthalstraße 12. Jetzt holt es ab einfach.
11: Nee, ich komme da jetzt nicht einfach hochholen. Das kriegst du doch gar nicht auf die Reihe.
6: Ja, wir kriegen es auch nicht auf die Reihe. Ich fahre doch nicht zum Spaß hier durch die Botanik jetzt noch.
11: Ja, aber ich fahre jetzt zum Spaß für eure Dummheit, oder wie?
6: Das ist doch nicht unser Auto. Der muss ja jetzt irgendwie abgeholt werden.
11: Ich hab's mir einfach von der Straße weggezappt.
6: Wir können es auch ganz anders machen, da machen wir hier Stellgebühren. Das kostet am Tag 12,20.
11: Na gut, wenn wir uns einigen wollen, ich hol's nicht weg. Es gibt
6: aber Anzeige
11: wegen Fehlen und dann ist Ruhe.
6: Braucht ihr das Auto nicht, oder was?
11: Na, wieso denn?
6: Dann holt den ab.
11: Ich komm doch jetzt nicht nach Berlin hochgefahren. Ihr seid
6: doch lustig. Na, entweder wir müssen wieder zurückhaben, ja oder nee.
11: Naja, ihr stellt zur Timo, was weggeholt habt und dann ist okay.
6: Ich ruf ja hier hilfsbereit an und sage, holt eure Karre aus Besko und jetzt habe ich jetzt einen Arsch voll Problem oder was?
11: Na klar habt ihr ein Riesenproblem. Wenn dein Fahrer zu dämlich ist, die Nummer von dem Autoschild zu lesen, dafür kann ich doch jetzt nicht.
6: Das kann doch mal passieren, dass man zwei grüne Renault 19 verwechselt. Na also, dann holt ihn ab und das Problem ist vom Tisch.
11: Wieso denn holt ihn ab?
6: Na, braucht ihr nicht oder was? Ich frage nochmal, sonst behalten wir ihn.
11: Gib mir deine Telefonnummer.
6: Ich hab den auch ganz schnell in Moskau, das ist mir egal.
11: Was ist das für Abschleppdienst?
6: Hier ist Steffen Lukas, Radio PSR, das sinnlose Telefon. Nee. Herzlichen Glückwunsch.
11: Oh, ihr seid gemein, ne?
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6: Hoffmann. Guten Tag, Frau Hoffmann. Hier ist der Herr Dr. Hackenbach vom Institut für Staatsbürgerkunde in Stützengrün.
13: Ja.
6: Wir führen im Auftrag der Bundesregierung und des Staatsrates eine Befragung durch, ein Einheitsquiz. Erste Frage, Sie wohnen in den alten Bundesländern, Frau Hoffmann?
13: Ja.
6: Ist das richtig, ja?
13: Ja.
6: 5 Punkte. Zweite Frage, wie viele neuen Bundesländer gibt es?
13: 2, 3, 5.
6: Es gibt nur einmal 9 Bundesländer, 0 Punkte.
13: Wieso?
6: Wieso?
13: Neue Bundesländer?
6: Ja, gibt
13: wieso
6: es...
13: Wieso nur einmal?
6: Es gibt nur einmal 9 Bundesländer.
13: 9?
6: Ja.
13: Das Neue habe ich verstanden.
6: Dann gibt es 5 Punkte. Frau Hoffmann, was ist ein Broiler?
13: Ist ein Hähnchen.
6: Falsch, ein Boiler ist ein Warmwassererhitzer.
13: Broiler. Also, Sie müssen deutlicher sprechen, sonst verstehe ich das nicht.
6: Sie aber auch. 4. Frage, wo steht der Nischel?
13: Nischel kenne ich nicht.
6: Das ist ein Karl-Marx-Kopf.
13: Und wo steht der?
6: In Karl-Marx-Stadt. 5 Punkte.
13: Ja, das weiß ich noch nicht.
6: 5. Wer war Wilhelm Pieck?
13: Das war ein Ostdeutscher.
6: Falsch. Wilhelm Pieck war Adolf Hennecke. Also passen Sie mal auf, Frau Hoffmann, da sind wir natürlich...
13: Wieso war der Adolf Hennecke?
6: Das war der, der die Schicht geschoben hat in dem Bergwerk. Das war eine ganz tolle Leistung.
13: Pieck und Grotewohl.
6: Zum Grotewohl. Sie haben den Test fast bestanden. Sie sind also eine interessierte Bundesbürgerin.
13: Das bin ich, sicher.
6: Sie wissen ja, dass es ein Einheitsquiz war. Aus dem Grund gibt es bei uns natürlich auch keine Verlierer, sondern nur Gewinner. Und Sie haben eine Reise gewonnen, 8 Wochen nach Leuna. Und zwar zum Staatsbürgerkunde-Lehrgang.
13: Tut mir leid, dafür habe ich keine Zeit.
6: Im Grundgesetz ist allerdings auch verankert, dass Sie eine Informationspflicht haben. Und wenn Sie sich so schlecht auskennen über die Ostdeutschen, dann müssen Sie...
13: Wieso kenne ich mich schlecht aus?
6: Na, Sie wissen ja zum Beispiel nicht mal, was ein Broiler ist.
13: Ein Broiler?
6: Ja.
13: Mit R.
6: Und wer Wilhelm
13: Pieck... Und ich habe gesagt, es ist ein gebratenes Hähnchen.
6: Und wer Wilhelm Pieck war, das haben Sie auch nicht gewusst.
13: Wilhelm Pieck war ein Staatsmann in...
6: Ja, und dann haben Sie gesagt, Wilhelm Pieck war Otto Grotewohl. Das stimmt ja nicht.
13: Pieck und Grotewohl, die waren zusammen, habe ich gesagt.
6: Pieck und Kloppenburg heißt das übrigens.
13: Wieso Kloppenburg? Pieck und Kloppenburg heißt das Geschäft.
6: Frau Hoffmann, hier ist Radio PSR, das sinnlose Telefon.
13: Sag mal, wollen Sie mich hier auf den Arm nehmen?
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14: Sabila Messgeräte, Tilgner, guten Tag.
15: Schönen guten Tag, mein Name ist Köhler. Ich habe mir Zollstöcke gekauft. Sie bauen doch die Dinger.
14: Ja.
15: In meiner funktioniert aber nicht. Wenn ich von oben drauf gucke, habe ich so 22 Zentimeter
14: richtig,
15: ungefähr.
14: Ja.
15: Dann hier hinten dran ist so hier so wie so eine Ziehharmonika.
14: Richtig. Und jetzt müssen Sie aufklappen.
15: Was muss ich aufklappen?
14: Ja.
15: Wie denn?
14: Kannst du die einzelnen Glieder auseinandernehmen.
15: Warten Sie mal, ich versuche.
14: Wie so ein Klappmesser aufklappen.
15: Warten Sie. Ach du Scheiße.
14: Es ist abgebrochen.
15: Beim Aufklappen, ja.
14: Wie eine Ziehharmonika aufklappen.
15: Kein Problem, wir auch schon hinkriechen.
14: Ist ja nochmal kaputt.
15: Jetzt habe ich ein Stück, das ist ungefähr 15 cm.
14: Das sind doch lauter einzelne Glieder.
15: Wie so ein Akkordeon sieht das aus. Man kann das jetzt auch hier so, Spannung ist da drauf.
14: Und jetzt legen Sie mal den Zollstock vor sich.
15: Hab ich.
14: Und drehen Sie mal das erste, nehmen Sie das erste Glied oben.
15: Nehme ich, und jetzt?
14: Drehen Sie es mal nach oben.
15: Warten Sie. Ist schon wieder zerbrochen. Also den muss ich zurückschicken, weil das funktioniert nicht.
14: Ich habe jetzt den Zollstock so vor mir liegen.
15: Ja.
14: Die 1 ist auf der linken Seite.
15: Warten Sie. Na, bei mir ist jetzt auf der einen Seite eine 20 und eine 40.
14: Also, was hol ich nochmal eine?
15: Holen Sie mal.
14: So, jetzt ist in der Mitte 30, am Ende ist 40 und vorne ist 20.
15: Genau.
14: Jetzt nehmen Sie das oberste Glied und drehen das ganz einfach nach oben.
15: Ich verzweifle hier. Es ist zerbrochen.
14: Das gibt's doch nicht.
15: Doch, das ist zerbricht dauernd hier.
14: Haben Sie noch nie einen Zollstock aufgeklappt?
15: Nee, wir hatten sonst immer Maßbänder. Jetzt sagte ein Kollege zu mir, weil das mit den Maßbändern kann man doch, wenn man größer was messen muss, alleine kann man nicht hantieren.
14: Richtig, sagt er,
15: nimm mal ein Zollstock, sagt er zu mir. Ich sag, Zollstock, wir hatten doch früher kein sowas nicht.
14: Das ist doch unbegreiflich. Ich klapp den jetzt laufend auf und zu hier.
15: Ich auch, Achtung. Scheiße.
14: Nee, haben Sie schon wieder abgebrochen?
15: Das geht nicht bei mir. Hier, die Scheiße. Oh. Das geht einfach, ne, hier, das Mistding. Nu kann ich's lassen. Jetzt habe ich alles so kleine Stücke, die sind 20 cm lang, das eine mal 15. Jetzt kann ich's vergessen.
14: Jetzt gehen Sie nochmal in den Baumarkt und lassen sich zeigen, wie der Meter aufgeklappt wird.
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16: Ja, Menard.
17: Frau Menard?
16: Ja.
17: Der Hagen Bosdorf ist hier. Guten Tag.
16: Wer ist dort?
17: Der Hagen Bosdorf. Es geht wegen Ihren Aushang am Baum unten. Wegen Ihren Vögel, den haben wir eingefangen.
16: Ich?
17: Er ist wieder da.
16: Da sind Sie aber am Auto. Mein Vogel ist da.
17: Wieso?
16: Ja.
17: Sie haben doch einen Zettel rausgehangen, wegen welchen Finderlohn.
16: Nee.
17: Wir haben den wieder.
16: Wubi.
17: Weil der bleckt dauernd Waldraut Männer, deshalb habe ich bei Ihnen angerufen.
16: Nee.
17: Waldraut. Haben Sie auch einen Vögel?
16: Ne, freilich.
17: Ein Kanarchenvögel?
16: Kann der
17: reden?
16: Nee.
17: Wir haben einen, der kann reden. Der sagt dauernd Waldraut Männer, deshalb dachte ich, es wäre Ihrer.
16: Meiner ist nicht weg.
17: Ist der wieder da?
16: Der war gar nicht weg.
17: Warum haben Sie da einen Aushang am Baum gehabt?
16: Ich habe den rausgehangen.
17: Weil das der Black dauernd Waldraut mähnert. Wissen Sie, und da wäre ich jetzt unsicher.
16: Nee,
17: da dachte ich, das wäre Ihrer.
16: Nee.
17: Heißt Ihr Vogel auch Bubi?
16: Nee.
17: Weil der hört auf Bubi Mähnert.
16: Nee.
17: Und der blägt dauernd, wenn ich ihn frage, zum Beispiel, wie heißt denn dein Frauchen, dann sagt er Waldraut Mähnert. Warten Sie, vielleicht klappt's. Ich gehe mal zum Käfig. Warten Sie mal ganz kurz.
16: Ja?
17: Warten Sie mal. Bubi, wer ist denn dein Frauchen?
18: Waldraut Mähnert!
17: Haben Sie es gehört?
16: Ist denn das?
17: Wir haben da eingefangen. Wir haben jetzt erstmal übergangsmäßig in so einen Käfig reingetan.
16: Mein Vogel ist hier bei mir. Ich habe den Aushang gemacht.
17: Dass Sie vielleicht zwei hatten oder so? Weil einen haben wir jetzt hier.
16: Ich habe keine zwei.
17: Der sagt da aber dauernd Ihren Namen und dass er guter Bubi ist und manchmal sagt er allerdings auch Arschloch.
16: Also hier war. Ne, mein Vogel ist doch hier bei mir.
17: Nee, hören Sie das nicht? Ja. Was mache ich denn jetzt mit dem, Frau Mähner? Der sagt dauernd. Das halt
16: nee, meiner ist es nicht. Da müssen Sie sich schon woanders hinwenden.
17: Soll ich ihn mal geben, Frau Mähnert? Der will zurück zu Ihnen. Der guckt doch, der legt seinen Kopf immer so schief ins Gefieder. Bubi, sag's nochmal bitte. Du sollst sagen, dass du der Vogel von der Waldraut Mähnert bist.
18: Waldraut Mähnert!
17: Haben Sie es gehört?
16: Bubi, ja. Bubi. Aber wer sind Sie denn hier?
17: Was soll ich denn jetzt machen mit denen? Ich drehe den Hals im Sorschen gleich, wenn das jetzt hier so weitergeht.
16: Ja,
17: nee, das traue ich mir nicht. Frau Mähnert!
16: Ja?
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16: Oh.
8: Ich habe Sie nur ein bisschen veräppelt.
16: Das war mir sowieso gleich komisch.
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19: Zentrale Vermittlung, Sie sprechen mit Frau Stutzke, guten Tag.
15: Buchfeld, mein Name, schönen guten Tag. Ich brauche mal jemanden, der sich auskennt über die Starnkästen hier.
19: Ich gebe Sie mal die Verkehrsüberwachung, kleinen Moment bitte.
20: Bitte haben Sie noch etwas Geduld.
21: Verkehrsüberwachung, Behling, guten Tag.
15: Herr Behling, ja?
21: Ja.
15: Tag schön, mein Name ist Manfred Buchfeld. Ich rufe Sie an von der Theresienstraße, Ecke Wittenberger Straße, von dem Starnkasten.
21: Ja.
15: Können Sie mir da bitte einen Monteur schicken?
21: Warum?
15: Weil ich habe jetzt ein Problem mit der Kamera. Ich kriege die nicht rein. Die geht nicht auf den, die ist auf so einem Sockel.
21: Moment mal. Und wo sind Sie?
15: Ich bin an der Ecke Theresienstraße, Wittenberger Straße.
21: Ja.
15: Mir ist ein Malheur passiert. Ich bin aus Versehen bei Rot drüber. Und jetzt weiß zwar nicht, ob es geblitzt hat, aber ich bin mal hinten rein, hab geguckt, ob ich den Film irgendwie kriege. Und das Problem ist aber, die Kamera hält nicht. Ich krieg die nicht wieder fest. Da müssten Sie mir jetzt mal jemanden schicken.
21: Wir kommen raus, kleinen Moment.
15: Sie brauchen, wieso denn das? Na, da hau ich jetzt ab, das ist doch scheiße.
21: Sie haben eine Anlage geöffnet von uns.
15: Richtig. Ich bin mit dem LKW unterwegs. Ich habe 18 Tonnen Brokkoli drauf. Ich habe auch so eine kleine Leiter, dass ich auf die Ladefläche komme. Also ist es für mich kein Problem, an so einen Starrenkasten ranzukommen.
21: Sagen Sie mir mal bitte das Kennzeichen von Ihrem Fahrzeug.
15: Was soll denn, wieso denn dit? Ich will jetzt hier überhaupt nicht irgendwie Probleme.
21: Sie haben eine polizeiliche Anlage geöffnet. Wenn Sie
15: war ja auch kein Problem. Da machen Sie ein ordentliches Schloss ran, dann kriegen Sie nicht so einfach auf. Ich habe 10 Minuten.
21: Wenn Sie dort nicht waren, warten, lasse ich nach Ihnen verhandeln.
15: Ah, das ist doch scheiße jetzt. Jetzt machen wir doch mal kein
21: Sie
15: Problem, wo keins ist.
21: Nee, ich mach
15: keine Scheiße.
21: Sie bleiben dort stehen und warten,
15: bloß
21: bis
15: wissen.
21: Ich komme.
15: Ich will Ihre Kamera wieder festschrauben, weil das wollte ich auch nicht. Ich wollte bloß den Film haben.
21: Sie warten, bis wir kommen.
15: Ich wollte nicht bei Rot rüberfahren. Ich wollte auch ja nicht fotografieren.
21: Das hat damit nichts zu tun. Aber Sie warten, bis wir kommen.
15: Nee, ich bin schon
21: unterwegs.
15: Ach, aber das ist doch scheiße. Hier ist Radio PSR, das sinnlose Telefon.
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22: Anhänger Schuck, schönen guten Tag.
15: Anhängervermietung?
22: Ja.
15: Zimmermann, mein Name.
22: Ja.
15: Ich brauche nächste Woche Anhänger.
22: Ja, was für einen?
15: Einen großen.
22: 4,65 Meter lang.
15: Ja, ja, den nehme ich. Haben Sie noch einen?
22: 1,86 breit oder 2,44 Meter breit?
15: Nee, der 1,86er ist vollkommen ausreichend. Ich hab 44 Pflanzen, Rebenstöcke, die müssen nach Morsdorf. Ja. Das Problem ist, ich brauche zwei Anhänger.
22: Ja, warten Sie, ich gucke noch. Ja, noch zwei.
15: Haben Sie da, ja?
22: Mhm.
15: Kann man die irgendwie zusammenkuppeln?
22: Nee, das
15: warum?
22: Geht nicht. Nee, bei Kugelkuppelung geht es nicht.
15: Ich will da in einem Ritt hin, müssen Sie mich auch mal verstehen. Ich will nach Morsdorf.
22: Das ja, erstens mal haben die keine Hängerkupplung dran und dann ist das verboten.
15: Ja, ich meine, gut. Können Sie nicht so eine Hängerkupplung ranmachen?
22: Nee.
15: Wo ist denn das Problem?
22: Dass hinten an den Hänger keine Kugelkupplung dran ist.
15: Ja, da machen Sie eine ran.
22: Nein, das ist verboten.
15: Das ist doch, bei der Bahn geht's doch auch, dass man mehrere Hänger aneinander kuppeln kann.
22: Ja, die sind aber auf der Schiene.
15: Ich habe einen Opel Omega, der fährt auch wie auf Schienen.
22: Nee.
15: Ich will das in einem Ritt, das sind 44 nicht. Pflanzen. Das ist ja auch für mich ein Zeitfaktor. Ich will die nächste Woche in einem Ritt nach Morsdorf bringen.
22: Das ist technisch unlösbar. Die schaukeln sich öfter, schmeißen das innerhalb kürzester Zeit die beiden Hänger um.
15: Ach, Sie meinen Unfall oder was?
22: Ja.
15: Aber ich habe 20 Jahre meinen Führerschein. Ich fahre 18 Jahre unfallfrei.
22: Ja, dann höchstens noch, wenn Sie losfahren, eine Stunde. Glauben Sie mir's.
15: Ich fahre nachts, mich sieht keine Sau. Machen Sie jetzt mal nicht so.
22: Nein, geht nicht. Geht nicht.
15: Passen Sie auf, dann miete ich die beiden Hänger und mache die Kupplung selber ran. Jetzt müsste ich halt nur mal sehen, ob ich einen Schweißer bekomme, der mir da diese...
22: Nein, glauben Sie mir, brauchen Sie gar nicht versuchen. Geht nicht.
15: Andere Idee, ich nehme drei. Geht das?
22: Nee, also passen Sie auf jetzt. Also glauben Sie mir, das ist jetzt kein Witz, das geht nicht.
15: Nein, fahr doch die Strecke nicht zweimal.
22: Hören Sie auf, nee, das geht nicht.
15: Sind Sie nun eine Anhängervermietung, ja oder nein?
22: Ja, schön, aber nicht. Sie können nicht zu Hängern zusammenkuppeln. Das geht nicht.
15: Ja, aber jetzt sind Sie eher eine Anhänger-Nicht-Vermietung, wenn Sie mir da nicht helfen wollen.
22: Also, wenn ich jetzt nicht denke, dass Radio BSR dran ist, sinnlos Telefon.
15: Sie haben gewonnen.
22: Ich glaube, auch mich trifft das Pferd, ja.
15: Herzlichen Glückwunsch.
22: Danke.
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23: Von dem Hauptbahnhof Neumann, guten Tag.
15: Tag, Herr Neumann, mein Name ist Axel Weinberger von Köhler Reisen.
23: Ja, womit kann ich helfen?
15: Also, wir sind ein Busunternehmen.
23: Ja.
15: Wir machen jedes Jahr eine Weihnachtsfeier.
23: Klar.
15: Mhm. Und letztes Jahr, das haben die schön gemacht bei Ostern. Da haben die Werkstattleute haben so richtig schönes Buffet gemacht und alles.
23: Die sind aber im Saturn rausgekommen, das wissen Sie, ja?
15: Ja, natürlich.
23: Gut, ja, klar. Nee, weil wir keine Buffets ausrichten können, deshalb frage ich so komisch.
15: Na, da bin ich doch richtig bei Ihnen.
23: Jo, nee, ich habe das mit dem Buffet nicht verstanden. Naja, gut.
15: Es geht mir um Festplatten.
23: Ja.
15: Was haben Sie denn da anzubieten?
23: Also jetzt, wir reden jetzt so von Speichermedien für einen PC, ja?
15: Nö, um ganz stinknormale Festplatten.
23: Ja, na klar. Ich meine die Festplatte, die Sie als zweite oder als Grundfestplatte in den Computer einbauen können. Richtig verstanden?
15: Wir sind ein Busunternehmen. Wir haben mit Computern nur überhaupt nicht am Hut.
23: Das heißt, Sie suchen ein Teil, was Sie in den Computer einbauen können?
15: Nein, ich rufe bei Ihnen an wegen Festplatten.
23: Ja.
15: Was ist denn da so drauf? Wie ist die Bestellzeit? Wann können Sie das liefern und so? Das will ich alles wissen.
23: Wir reden sozusagen von einer Menüplatte, wo Sie belegte Brötchen und dergleichen mit drauf haben. Habe ich das
15: so
23: richtig verstanden?
15: Genau, jetzt
23: da
15: haben
23: sind Sie leider im verkehrten Laden. Wir sind eine Computerabteilung innerhalb eines Elektrogroßhandels. Wir können nur Hardware anbieten. wo Sie Ihre Computer mit ausstatten können.
8: Also ich weiß jetzt nicht, wovon Sie reden. Für mich ist bei einer Festplatte Leberwurstbrötchen,
23: bisschen das Ente. Das nennt sich Aufschnittplatte.
8: Ente oder, in Aspik.
23: Also ich habe Sie darauf hingewiesen, wir sind ein Computerfachgeschäft. Moment, Sie haben mich gefragt, ich antworte jetzt.
8: Ich kriege in die Annahme, dass Sie sagen, Sie haben Festplatten.
23: Ja, aber, und eine Festplatte, versuche ich Ihnen gerade zu erläutern, was das ist, ist ein Teil, ein elektronisches Bauelement, was Sie in einen Computer einbauen können.
8: Ja, dann sagen Sie doch auch dazu, wir haben elektronische Bauelemente anzubieten, die man im Computer einbauen kann. Sie haben selber gesagt, Sie haben Festplatten.
23: Ja,
8: jetzt
23: natürlich.
8: Will man sich mit Ihnen ganz vernünftig über eine Festplatte unterhalten.
23: Und
8: jetzt sagen
23: Ihnen
8: Sie, Sie sind
23: Anfang
8: ja keine
23: gleich
8: Festplatte.
23: Gesagt,
8: was ist denn für ein Unternehmen da?
23: Und ich sagte Ihnen gleich am Anfang, eine Festplatte ist ein Bauteil, was in den Computer kommt.
8: Dann sagen Sie
23: dann
8: doch, wir verkaufen
23: Sie, Sie
8: Bauteile, die in den Computer reinkommen.
23: Das
8: können Sie doch reinschreiben in den Flyer. Wir verkaufen Bauteile, die in den Computer reinkommen.
23: Was schreiben
8: Sie rein? Sie
23: natürlich.
8: Schreiben rein Festplatten.
23: Aber
8: da muss man ja auf die Idee kommen, dass da
23: Leberwurstbrötchen
8: angeboten werden oder was. Das gibt's ja wohl ja nicht.
23: Herr Neumann, ist meine Arbeitszeit.
8: Herr Neumann, hier ist Radio PSR,
23: das
8: sinnlose Telefon.
23: Dankeschön.
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10: Kneipe, guten Tag.
24: Ja, guten Tag. Mein Name ist Morschlewski.
10: Aha.
24: Ich rufe an als Grimmer.
10: Ja.
24: Ich habe mir eine Frage zu die Kneipe hier, die Sprudeltabletten.
10: Und was haben Sie da für eine Frage?
24: Ich sagte immer, das kann doch nicht gesund sein, das Zeug hier, oder? Man hört immer so viel, dass die Produkte von Kneipe, dass das hier wegen Gesundheit und so. Und ich habe da irgendwie jetzt andere Erfahrungen gemacht, deshalb rufe ich an.
10: Moment.
25: Ja, hallo. Was kann ich für Sie tun?
24: Ich habe eine Frage wegen die Sprudeltabletten.
25: Ja.
24: Das kann doch nicht wirklich gesund sein, oder?
25: Wieso denn nicht?
24: Ich habe das jetzt mal hier ein paar Mal ausprobiert. Ich habe also ernsthafte körperliche Beschwerden davon getragen. Und deshalb frage ich mich, ob hier irgendwas nicht ganz glatt läuft.
25: Also, die verkaufen wir millionenfach seit Jahren, ohne dass es irgendeine Beanstandung gegeben hat.
24: Da hat jetzt noch keiner irgendwie gesagt, dass
25: man
24: die Scheißerei kriegt oder so, gar nicht.
25: Wie soll denn das auch passieren?
24: Die kommen
25: in die Badewanne, nicht? Und dann,
24: was?
25: Welche Tabletten meinen Sie denn jetzt?
24: Ich meine die hier, Fichtennadel, Heublume, Melisse, Rosmarin, Wacholder,
25: die Brausetabletten. Ja.
24: Die kommen in die Badewanne, ich mache mir da ein Glas Wasser, dann so eine Tablette reingepfiffen, das sprudelt eine Viertelstunde und dann weg.
25: Und trinken Sie?
24: Ja, in der Brausetabletten.
25: Um Gottes Willen.
24: Wieso?
25: Das sind doch Badetabletten. Steht da auch groß und breit drauf.
24: Sofort kriege ich es mit dem Darm danach.
25: Vollkommen klar. Die sind gedacht, dass man sie in die Badewanne legt. Und das steht auch groß und breit drauf auf der Packung. Nicht, dass sie zum Baden gedacht sind, nicht zum Einnehmen.
24: Heute früh habe ich Wacholder genommen, weil ich mache das sehr...
25: Wacholder ist doch...
24: Ganze Zeit Blähungen.
25: Also Sie haben das doch nicht getrunken, das schmeckt doch so scheußlich.
24: Erstens schmeckt scheiße und zweitens hilft's ne.
25: Ja, natürlich nicht.
24: Naja, was denn?
25: Da steht zum Beispiel drauf, nicht? Die Sprudeltablette nach dem Einsteigen in die Badewanne an die Stelle legen. Irgendwie ist da wohl ein Missverständnis.
24: Ich kann doch die Tablette gar nicht in die Badewanne legen, wenn ich sie getrunken hab.
25: Ja, dann
24: was ich hier erzählen?
25: Kneipp, Kräuter, Sprudel, Bäder steht auf der Packung drauf.
24: Ich hab 28 Dioptrien, ich kann das nicht so genau lesen hier, die Scheiße. Da schreiben sie es doch größer.
25: Also, das...
24: Herr Dr. Kneipp, nicht, dass Sie jetzt hier keine Luft mehr kriegen. 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
26: Ja, Hoffmann?
8: Guten Tag, Frau Hoffmann. Hier ist die Familie Jansen aus Gelsenkirchen.
26: Ja.
8: Uns ist ein kleines Malheur passiert.
26: Ja.
8: Uns ist in den vergangenen Tagen der Herd kaputt gegangen.
26: Ja. Hat aber mit mir nichts zu tun. Sind Sie falsch.
8: Noch nicht. Ich wollte Sie um was bitten, um einen klitzekleinen Gefallen, Frau Hoffmann.
26: Ja? Was denn?
8: Können wir denn am ersten Weihnachtsfeiertag umständehalber bei Ihnen unsere Weihnachtsgans machen?
26: Aber wissen Sie, ich habe 3 Kinder und 6 Enkel
8: wir
26: und
8: auch.
26: 4 Urenkel.
8: Wir auch. Haben wir auch. Wir haben sogar noch 2 Hunde, der Pluto und der Olaf.
26: Ach.
8: Und
26: ja.
8: Die Miriam, das ist eine Enkelin von mir, die ist 4 Jahre alt, die hat ein Kätzchen.
26: Ja.
8: Und wir haben der Bernhard, das ist ein Verwandter von mir, das ist eine Großneffin, der hat einen Kanarienvogel. Das ist der Pille-Palle.
26: Ja, es tut mir leid.
8: Können wir da, oder kommen wir am 2.
26: Wie zum Essen? Wie viele Personen kämen denn da?
8: Wir wären zu, 8 Leute.
26: Ach, sind Sie wahnsinnig?
8: Wieso denn das?
26: Ich hab so eine ganz kleine Wohnung. Ich kann keine 10 Mann unterbringen.
3: Aber das ist doch jetzt nicht Ihr Ernst, dass Sie mich da nicht einfach da freundschaftlich aufnehmen wollen am zweiten Weihnachtsfeiertag. Wir haben uns gedacht, wir haben auch 40 Jahre lang Solidaritätszuschlag bezahlt, damit es euch gut geht.
26: Ja.
3: Und jetzt wollen wir mal eure Unterstützung haben in Leipzig und dann führt auf einmal kein Weg ran.
26: Ich würde ja das sehr gerne machen, ja.
3: Das ist ja schon mal schön.
26: Aber ich habe eine ganz kleine Wohnung. Also ich kann da niemanden unterbringen.
3: Am
26: ersten Feiertag kommt, teilen sich schon die Kinder rein. Am ersten gehe ich zur Tochter.
3: Ist das Ihre Vorstellung von Wiedervereinigung? Da machen Sie auf einmal Unterschiede.
26: Na,
3: die dürfen bei Ihnen rein und wir nicht.
26: Nee.
3: So weit kommt das noch.
26: Ach, das ist doch Quatsch.
3: Moment mal. Brigitte, kommst du mal? Jansen?
26: Frau Jansen?
3: Ja.
26: Stimmt das denn alles, was Ihr Mann sagt?
6: Ja, uns ist vorgestern der Herd kaputt gegangen. Das müssen Sie sich mal vorstellen. Wir haben uns nur ein Süppchen kochen wollen. Und auf einmal ist die ganze Dunstabzugshaube ist runtergekommen. Dann ist der Herd umgefallen. Dann war das Ceran-Kochfeld kaputt. Und dann habe ich gesagt, siehst du, Herd, jetzt haben wir den Salat.
26: Mensch, möchte bloß wissen, wer das ist.
3: Frau Hoffmann.
26: Ja.
3: Hier ist Radio PSR, das sinnlos Telefon.
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11: Ja, bitte.
13: Ist dort die Frau Kleine?
11: Ja.
13: Ja, guten Tag. Hier ist der Professor Dr. Marschlewski. Von der Hausverwaltung.
11: Ja, und was wünschen Sie?
13: Ich wollte Sie bitten, dass Sie von heute an, circa bis Mitte Januar, mal an Ihren Heizkörpern das Thermostat auf Null stellen.
11: Ja.
13: Null.
11: Und was soll denn da nun werden?
13: Naja, weil es ist so, die machen hier das Heizkraftwerk Nord-Süd, macht Betriebsferien.
11: Ach, du leckst mich am Morgenrot.
13: Ehrlich, du.
11: Na, was soll denn das nun wieder?
13: Ich weiß auch nicht, was die sich da wieder einfallen lassen. Dann können die das nicht im Sommer machen, hä?
11: Na, ich glaube auch nicht, sagen Sie mal, dass wir wohl einen Wintermantel anziehen.
13: Wahrscheinlich. Darüber haben die gar nicht mehr nachgedacht, ich hätte mal gesagt, die Idioten.
11: Na, die Brummochsen.
13: Also,
11: aber die, darf ich mal was sagen?
13: Ja.
11: Die erfrieren ihren Arsch nicht, ja?
13: Die sitzen in der Sonne.
11: Nein.
13: Und nun ist ja auch noch der Heizer schwanger geworden und da dauert es wahrscheinlich sogar bis nächstes Jahr. Aber wir werden mal sehen, ob wir da irgendwie Notmaßnahmen treffen können, dass wir zum Beispiel im Flur eine Feuerstelle errichten bei Ihnen und ein kleines Lagerfeuer abhalten und Pionierlieder singen bei Ihnen.
11: Na gut noch, die Zeiten sind Gott sei Dank vorbei.
13: Ja, gut. Ja.
11: Also rufen Sie die anderen alle an.
13: Ich rufe die anderen alle an und sage zu denen, leck mich doch am Morgenrot.
11: Jawohl,
13: ja?
11: Sein Gang.
13: Frau Kleine, ich wollte Ihnen noch was sagen. Gut. Es war nur Spaß hier aus Radio PSR, das sinnlos Telefon. Es bleibt natürlich warm bei Ihnen.
11: Ja, das weiß ich.
13: Ich habe Sie nur veräppelt.
11: Jawohl, geht seinen gerechten Gang. Sie sind ein Schweinetreiber, wissen Sie das?
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14: Hallo?
3: Wer ist denn da jetzt?
14: Jetzt ist Roland Bemme hier.
3: Guten Tag, mein Name ist auch Bemme. Ich heiße Hans-Georg Bemme.
14: Ja?
3: Und ich rufe an aus Butterberg, Westfalen.
14: Ja?
3: Und ich bin jetzt im Stammbaum, bin ich auf Sie gestoßen.
14: Ja?
3: Sodass wir verwandt sind miteinander.
14: Haben Sie früher mal in Leipzig gewohnt?
3: Nein, ich bin jetzt bis 1845 zurück. Da haben wir einen Vorfahren, der heißt Gottfried Kastenbrot.
14: Ja, hier gibt's auch noch einen Hans-Georg in Leipzig.
3: Ach, noch einen?
14: Ja.
3: Dann bin ich ja gar nicht der.
14: Nee,
3: ach so,
14: hab ich gedacht, das ist ja in Leipzig.
3: Dann, ich werde das nochmal prüfen, aber wahrscheinlich sind wir verwandt. Ich wollte bloß schnell eben Bescheid sagen.
14: Ja.
3: Ja, und ich werde das mal weiter verfolgen auch.
14: Mhm.
3: Ja, und dann werde ich mich nochmal melden bei Ihnen.
14: Und dann ist noch ein Cousin in Hamburg.
3: Ja.
14: Karl-Heinz
3: Bemme.
14: Karl-Heinz, ja.
3: Ja, wo wohnt er?
14: In Kellinghusen.
3: Kellinghusen.
14: Ja.
3: Ja, den habe ich, glaube ich, auch. Der hat ein uneheliches Kind mit Elvira Knecke.
14: Nee.
3: Geborene Krecker.
14: Nee, da ist was falsch.
3: Also ich weiß auf alle Fälle nur eins, ganz sicher, dass ich bin eine Stiefbase bämmerlicherseits von Ihnen.
14: Ja.
3: Ja. Und das ist ja wunderbar.
14: Ja.
3: Und deshalb wollte ich mit Ihnen zusammen das Weihnachtsfest verbringen.
14: Ja.
3: Wo wollen wir uns denn treffen?
14: Naja, wir kriegen eigentlich Besuch, ja.
3: Achso, kommen noch mehr Bemmes. Dann machen wir gleich ein Sippentreffen draus.
14: Ein Freund von mir, der kommt von Sinn.
3: Ein sogenanntes Bemmentreffen.
14: Ja.
3: Da treffen Sie die ganzen Bemmen bei Bemmes.
14: Ja.
3: Ja?
14: Und wo sind Sie genau jetzt?
3: Ich bin in Butterberg, Westfalen. Das ist der Weißwurstkreis.
14: Weißwurstkreis.
3: Mhm.
14: Ja.
3: Das ist sozusagen der Leberwurstheide.
14: Ja,
4: Hm? Sagen Sie mal die Telefonnummer durch.
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4: Ach, Sie heißen gar nicht Bämme.
16: Ich heiße nicht Bämme, ich heiße Steffen Lukas.
4: Ach so.
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20: Ja, bitte.
16: Frau Ertel?
20: Ja.
16: Guten Tag, mein Name ist Manfred Auermann. Ich wohne bei Ihnen gegenüber. Ich wollte Sie fragen, ob Sie mir umständehalber helfen können.
20: Was geht denn?
16: Und zwar bin ich hier gerade dabei, für meine Freundin ein Geschenk einzupacken. Ja, für Weihnachten. Und ich weiß überhaupt nicht, wie das geht. Und da habe ich gedacht, vielleicht, dass Sie mir helfen könnten und mir mal sagen, was ich hier machen muss.
20: Ja, was wollen Sie denn einpacken?
16: Es ist wie eine Rolle, da ist ein Plakat drin und ich habe Geschenkpapier besorgt. Und da müssen wir jetzt irgendwie das schön machen, dass das aussieht wie Weihnachtsgeschenk. Wissen Sie, wie ich meine?
20: Ja.
16: Und was muss man denn da machen jetzt?
20: Wie ist denn die Rolle im Durchmesser?
16: Das sind 5 cm, so eine Rolle mit einem Plakat drin, ein schöner Baum ist da drauf. Was muss ich jetzt machen? Wie rum muss man denn das einpacken?
20: Ja, wenn das in der Rolle ist, dann können Sie das bloß irgendwie so vielleicht unten und oben, also an beiden Seiten zusammen machen und eine Schleife dran.
16: Warten Sie mal. Mit dem Geschenkpapier, sagen Sie.
20: Ja, wie so ein Bonbon, so ungefähr.
16: Warten Sie mal. Ja, schön. Vielen herzlichen Dank.
20: Bitte schön.
16: Das ist kaputt gegangen jetzt, das Geschenkpapier.
20: Neue Rolle kaufen.
16: Ja, haben Sie noch einen Bogen übrig?
20: Nee.
16: Ja, wieso? Erst sagen Sie mir, ich soll hier oben zusammenträufeln und dann ist es kaputt gegangen. Dann schleichen Sie aus der Affäre und sagen, Sie haben keinen Bogen mehr oder was?
20: Ich weiß ja nicht, was Sie hier Bogen haben.
16: Ja, na, wenn Sie mir so eine Scheiße erzählen, dass ich oben das zusammen machen soll wie ein Bonbon und eine Schleife ran, dann geht mein ganzes schönes Geschenkpapier kaputt. Das ist doch nicht Ihr Ernst. Da muss man auf den Schaden aufkommen.
20: Dann müssen Sie sich woanders hinwenden.
16: Ja, aber kann das nicht sein, dass...
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21: Alarmtechnik, hallo, ich bin da.
27: Eine Frage, ich habe mir 5 Steckdosen bei Ihnen gekauft. Kann das sein, dass das manchmal stört?
21: Ja, kann sein. 433 MHz ist die einzige Frequenz, die bis vor langem in Deutschland bedient wurde.
27: Da haben wir nämlich einen Salat, dass die Prothesengelenke zum Beispiel irre 433 MHz arbeiten. Das kann natürlich sein. Meine Frau hat nämlich sowas, so ein Kniegelenk.
21: Ja, das kann schon passieren.
27: Es kann doch nicht sein, dass wenn ich hier eine Funkfernsteckdose anmache, dass es meiner Frau das Knie hochhält.
21: Das kann nicht sein.
27: Weil jetzt mal bin ich abends ins Bett gekommen und hab die Funksteckdose benutzt, zum Licht ausmachen.
21: Aha.
27: Da hab ich mir natürlich selber eingelegt, weil meine Frau lag hinter mir. Und immer halt ich da ihr Knie ungebremst im Arsch. Das ist doch scheiße.
21: Aha.
27: Dann müsst ihr nochmal kommen jetzt in mir das umstellen, dass es auf einer anderen Frequenz arbeitet. Ist das möglich?
21: Na, umstellen können wir das nicht. Müsste das Gerät getauscht werden.
27: Das müsste dann irgendwie, weil das ist doch kein Zustand.
21: Naja, das kann ja derjenige nicht voraussehen.
27: Jetzt mal stand die an unserem Gläserregal und hat hier oben Staub gewischt. Ich komme heim und mache Licht an. Fliegt da ihr Fuß in die Vitrine? Das kostet ja alles Geld.
21: Ich würde Sie einfach mal bitten. Wir müssen erstmal die Sache vernünftig klären.
27: Jetzt mal kam der Nachbar und hat gesagt, haben Sie eine Tasse Mehl? Ich mache Licht an, auf einmal hält meine Frau mit voller Wucht ihr Knie beim Nachbarn zwischen die... Sie wissen schon, wir verderben uns doch mit unserer gesamten Verwandtschaft und Bekanntschaft wegen der Scheiße.
21: Ich würde Sie einfach gerne mal bitten, dass Sie uns mal die entsprechende Funksteckdose nochmal bringen, dann wollen wir die umtauschen gegen die 868.
27: Hier ist Radio PSR, das Sinnlos Telefon. Herzlichen Glückwunsch.
21: Ist alles klar.
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28: Guten Tag, Berger.
16: Mein Name ist Dr. Feustel. Ich rufe Sie an vom Veterinäramt für Forst- und Mieswirtschaft.
28: Mhm.
16: Und uns ist zu hören gekommen, dass Sie auch dieses Jahr wieder planen, einen Weihnachtsbaum aufzustellen.
28: Nein, wir haben nur eine Bodenvase.
16: Dann können wir die Anzeige sozusagen zu den Akten legen.
28: Eine Anzeige?
16: Ja, ja.
28: Das kann nicht wahr sein, das gibt es nicht.
16: Das gibt es manchmal gar nicht, ne?
28: Nein, das gibt es wirklich nicht.
16: Herr Berger, nüscht für ungut. Die Nachbarn haben uns in Kenntnis gesetzt davon, dass Sie, der Herr Berger, in der Vorweihnachtszeit sich einen Weihnachtsbaum manchmal kaufen und dann so Lichter ranmachen und Lametta ranhängen und auch Kugeln und so.
28: Nee, das hab ich nie.
16: Ja, sowas machen Sie gar nicht, ne?
28: Stellen Sie sich das mal vor.
16: So ein Quatsch aber auch.
28: Ne? Ja, und was ist da falsch? Angenommen, ich kaufe mir ein Bäumchen.
16: Ja.
28: Das ist doch rechtens.
16: Ja, aber wir haben für den Nelkenweg nur einen Baum eingeplant. Da darf jetzt nicht jeder sich einen Weihnachtsbaum kaufen.
28: Das habe ich noch nie gehört. Das ist doch ein Witz.
16: Nein, nein, das ist kein Witz, das ist neu. Irgendwie müssen wir ja das Waldsterben stoppen. Und da muss jeder, und ich betone jeder, seinen Beitrag leisten.
28: Das verstehe doch nicht, dass man heute jemand vorschreibt, dass eine ganze Straße nur ein Bäumchen, also das ist der Witz.
16: Doch, das ist neu.
28: Also das werde ich in meinem Sportlerkreis erzählen. Das Weihnachtsfest ist Tradition mit einem Weihnachtsbaum.
16: Ach, da muss man sich auch mal nicht so haben jetzt hier.
28: Also hören Sie mal zu.
16: Ja,
28: ich habe die Kriegsserie mitgemacht, aber einen Weihnachtsbaum hatten wir immer gehabt.
16: Ja, wie gesagt, ab heute ist das ab sofort verboten und da müssen Sie sich dran halten jetzt auch da.
28: Das getraue ich mir keinem zu erzählen.
16: Hier ist Radio PSR.
28: Ach,
16: hier ist das sinnlos Telefon. Herzlichen Glückwunsch.
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1: Bönisch?
2: Guten Tag, Frau Bönisch. Entschuldigen Sie bitte die Störung. Hier ist der Generalmajor Glockenturm vom Wachregiment Ingo Dubinski. Ich wollte mich erkundigen, ob alles klar geht wegen unserer Häuserkampfübung.
1: Ach so.
2: Wissen Sie gar nicht Bescheid?
1: Nee, ich weiß da kein Bescheid.
2: Da hatten wir allerdings aber vor 14 Tagen bei Ihnen im Hausflur einen Aushang gehangen.
1: So?
2: Ja, haben Sie den gar nicht gesehen oder was?
1: Nee.
2: Wir haben den internen Farbe, haben wir den dahin gehangen, vielleicht liegt es daran. Ja, also wir sind vom Kommando Dirk Tränchen und wir führen Häuserkampfübung durch. Und da haben wir so ein bisschen Ihr Haus im Auge gehabt, weil da kann man schön draußen an den Fenster sich langhangeln mit Wurfseilen und mit so Katapulten, was wir da alles nehmen.
1: Aber sonst mit Wasser und sowas fehlt da nicht, ne?
2: Wasser bleibt an, Toilettenspülung geht auch. Allerdings, bauen in den Hofbereich, bauen wir Ihnen ein Zelt. Da kommt so Kanonenöfen hin und da haben wir auch ein paar Feldbetten für Sie.
1: Aber wissen Sie, bei dem Wetter keiner in ein Zelt irgendwie sich aufhalten.
2: Die Friedenssicherung fragt nicht nach Neujahrszeit.
1: Also, Sie können uns ja nun nicht ausquartieren deswegen, ne?
2: Ich muss aber ganz ehrlich sagen, die Friedenssicherung, da muss jeder seinen Beitrag leisten, dass wir hier alle erfolgreich gegen den antiimperialistischen Aggressor zu Felde ziehen. Anders geht's nun mal nicht, hat ja schon Karl Marx damals gesagt.
1: Naja, klar.
2: Das ist ja nicht, bleibt
1: der ist ja heute nicht mehr so
2: der
1: populär.
2: Der ist ja nicht da gerade. Ja. Frau Bönisch, eins muss ich Ihnen noch sagen. Hier ist Radio PSR, das sinnlose Telefon. Wir haben Sie bloß ein bisschen veräppelt.
1: Ach so, drum, ich wollte schon sagen. Das ist doch kein möglich, was ich da sage.
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10: Verkehrsbehörde Müller, guten Tag.
16: Frau Müller, hier ist Meinhold, guten Tag.
10: Guten Tag.
16: Es geht mir um eine Berechtigung, auf dem Behindertenparkplatz parken zu dürfen. Wer stellt denn sowas aus bei euch?
10: Auf dem Behindertenparkplatz, wenn Sie einen Schwerbehindertenausweis haben?
16: Heik nicht.
10: Ja, den brauchen Sie.
16: Ich will auch den Ausweis nicht haben, ich will nur die Berechtigung haben, dass ich darauf fahren darf.
10: Nee,
16: so eine Sondergenehmigung. Warum nicht?
10: Nee, da sind Sie nicht berechtigt, dort zu parken.
16: Da muss doch irgendein Weg geben.
10: Auf dem Schwerbehindertenausweis. Auf einer Grundlage des Schwerbehindertenausweises können wir Ihnen eine Ausnahmegenehmigung ausstellen, aber nicht anders nicht.
16: Na, wenn das schon Ausnahmegenehmigung heißt, dann können wir doch mal eine Ausnahme machen. Ich möchte einfach so einen Ausweis haben. Weil Sie wissen ja selber, wie das ist. Die Parkplätze sind immer frei vorne und alle anderen sind zu.
10: Ja, die können wir Ihnen ausstellen.
16: Das ist doch scheiße. Ich habe wirklich jedes Mal zu tun, also egal wo man hinfährt.
10: Ja, aber da gibt's keine Möglichkeit.
16: Ich sag's Ihnen ganz ehrlich, ich will nur kurz parken. Also es geht jetzt nicht, dass ich lange blockiere oder was?
10: Nee, das geht auch nicht. Also von uns kriegen Sie bloß was, wenn Sie uns einen Schwerbehindertenausweis vorlegen.
16: Wir können ja bei mir sagen, ich bin auch irgendwie, können wir ja was draufschreiben.
10: Nein, sowas gibt's überhaupt nicht.
16: Aber das ist auch manchmal so, wenn man sich gegenseitig irgendwie einen Witz erzählt, dass man ja sagt, du bist ja ein schön behindert im Kopf oder so.
10: Das gibt's nicht bei uns.
16: Dass sie bei mir raufschreiben, im Kopf ein bisschen nicht ganz richtig,
10: nein,
16: der darf da ausnahmsweise
10: nicht
16: parken.
10: Nein, das geht nicht.
16: Und seien Sie doch mal nicht so herzlos mit mir, ich verstehe das ja auch nicht. Ich würde mir das auch was kosten lassen. Was kostet so eine Genehmigung?
10: Nee, die ist kostenlos.
16: Oder Frau Müller, wir teilen uns einfach rein.
10: Die ist für Schwerbehinderte kostenlos.
16: Noch besser. Ja? Also, schicken Sie mir mal bitte so ein Ding rum und wir teilen uns am besten rein.
10: Nein, das mache ich nicht.
16: Eine Woche Sie, eine Woche Icke.
10: Nein,
16: da haben wir zwei Fliegen mit drei Klappen geschlagen oder was. Und dann ab in Urlaub oder wie?
10: Die Telefonminuten hier.
16: Ja.
10: Das ist nicht möglich, ne?
16: Frau Müller, hier ist Radio PSR, das sinnlose Telefon.
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15: Ja, bitte?
2: Frau Hansen?
15: Ja?
2: Doch, ich bin der Balthasar Lehmfuß. Ich bin Sozialarbeiter im Jugendclub Eisenfaust Nickern. Ich wollte mich bedanken bei Ihnen, dass Sie das übernehmen heute Nachmittag im Kinderheim Roter Stern Bautzen.
15: Nee, also Sie müssen mich verwechseln.
2: Wieso denn?
15: Ich habe hier nichts zu übernehmen.
2: Gerlinde Hansen ist Ihr Name, oder? Ich habe nämlich bloß einen Zettel hier liegen, wegen den ausgefallenen Weihnachtsmann heute Nachmittag im Kinderheim.
15: Ich weiß gar nicht, wer das ist.
3: Wie kommt es denn dazu, sagen Sie mal?
15: Ja, das möchte ich auch mal wissen.
3: Nicht, dass hier eine Verwechslung vorliegt, kann das manchmal sein?
15: Ja, irgendwas stimmt hier nicht, Sie wollen mich vielleicht veralbern.
3: Nee, so, für sowas haben wir gar keine Zeit. Ja, bloß, was machen wir denn jetzt? Ach, Sie kennen die Geschichte wohl gar nicht, oder was?
15: Nee, ich weiß nichts.
3: Ja, bei uns ist ein Weihnachtsmann ausgefallen für heute Nachmittag. Im Kinderheim Roter Stern Bautzen.
15: Ach, ich bin doch nicht in Bautzen, ich bin doch hier in Dresden.
3: Ich weiß nicht, ich auch. Ich bin in Niggern, in Jugendclub Eisenfaust.
15: Weiß ich nichts davon.
3: Und da hat jetzt der Olaf, der Henkel Olaf hat zu mir gesagt.
15: Kenn ich nicht, kenn keinen Henkel Olaf.
3: Der hat aber mit ihm telefoniert angeblich, sagt er.
15: Mit mir hat niemand
3: dass sie das übernehmen, weil sie so eine schöne, tiefe Stimme haben.
15: Wann soll denn das sein?
3: Heute Nachmittag, ach so, 17
15: mit
3: Uhr.
15: Mit mir hat auch keiner telefoniert.
3: Ach, was mache ich denn jetzt? Sie können uns doch nicht einfach jetzt hängen lassen.
15: Ja, ich kann
3: lassen.
15: Sie doch nicht hängen lassen. Ich habe noch nie Weihnachtsmann gemacht und bin eine alte Oma.
3: Na, Sie brauchen bloß sagen, ho, ho, ho, ho, ho. Und sagen jetzt, hier wart ihr alle artig und dann können Sie ja auch wieder gehen.
15: Nein, also ich mach das nicht. Nee.
3: Oh, können wir Sie nicht irgendwie überreden?
15: Nein, können Sie nicht.
3: Weil
15: mir
3: das Kostüm haben wir da, ein Bart haben Sie selber, dass wir das irgendwie...
15: Das ist wirklich sehr lustig von Ihnen, aber versuchen Sie es mal bei einem Mann. Ich beende das jetzt und wünsche Ihnen ein frohes Fest. Es war ein netter Scherz.
3: Frau Hansen, Sie hatten recht, hier ist Radio PSR, das sinnlose Telefon.
15: Das hab ich doch gewusst.
3: Ich hab Sie nur ein bisschen veräppelt.
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7: Ja,
8: Günther, bist du's?
7: Ja.
8: Hier ist der Manfred Ackermann. Sag mal, welchen die Pflastersteine nochmal willst du nachfragen. Wie viel Tonnen brauchst du?
7: Ich brauch doch keine Pflastersteine.
8: Du hast doch Pflastersteine bei mir bestellt.
7: Nee. Mach Wer du? Ist dort?
8: Der Ackermann, Manfred.
7: Kenn ich gar nicht.
8: Wir haben Montag in der Kneipe gesessen. Da hast du bei mir Pflastersteine bestellt.
7: Klein, Moment mal. Ich bin nicht derjenige.
8: Günther Haferburg.
7: Ja.
8: Du hast mir doch 500 Mark in die Hand gedrückt. Das verstehe ich jetzt nicht.
7: Nein, hab ich nicht.
8: Ich war nur zu besoffen. Ich weiß nicht mehr, wie viele Tonnen das waren.
7: Nein.
8: Deshalb rufe ich an.
7: Das stimmt nicht. Ich kenne dich überhaupt nicht.
8: Na, wieso kenne ich dich da?
7: Weiß ich nicht.
8: Jetzt mach eine Ansage jetzt. 4 oder 5 Tonnen.
7: Ich brauchte überhaupt keine.
8: Bezahlt hast du doch schon.
7: Ich habe nicht bezahlt.
8: Wo warst denn du Montag?
7: Zu Hause.
8: Du hast mir doch deine Telefonnummer gegeben.
7: Ich war am Montag nicht in der Kneipe, glaub mir's doch.
8: Na, wo haben wir uns denn da getroffen?
7: Überhaupt nicht.
8: Na klar, sonst würdest du doch nicht wissen, dass du Pflastersteine brauchst.
7: Ich brauch doch keine Pflastersteine.
8: Günther, du hast doch einen Garten.
7: Ich brauch keine.
8: Du hast doch eine Laube in den Garten.
7: Und?
8: Kann man doch da ein bisschen paar Pflastersteine hinlegen.
7: Ich hab doch eine Veranda.
8: Wie lange hast du denn die Veranda schon da liegen?
7: Seit 78.
8: Naja, da wird's aber langsam Zeit, dass du mal Pflastersteine hinlegst, dass das mal ein paar Jahre hält.
7: Nee.
8: Wie viel Tonnen Pflastersteine brauchst du denn nur?
7: Auch keine Pflastersteine.
8: Das ist doch aber auch scheiße. Was soll ich jetzt mit den Pflastersteinen?
7: Was soll ich denn damit?
8: Na, du wolltest doch deine Veranda neu machen im Garten.
7: Ja, gar nicht wahr.
8: Was wolltest denn du denn mit den 4 Tonnen Pflastersteinen?
7: Mit wem hast denn du überhaupt gesprochen?
8: Na, mit dir?
7: Nee, mit mir nicht.
8: Günther Haferburg.
7: Mensch, mein Amiga.
8: Wie machen wir das jetzt? Brauchst du sonst was anderes für den Garten?
7: Nee, wo wohnst du? Jetzt machen wir die Frage.
8: Na, bei dir um die Ecke.
7: Mensch, Arme. Nee, ich kenn dich überhaupt nicht.
8: Hier ist Radio PSR, das sinnlose Telefon.
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22: Bin ich jetzt bei der Franconia,
23: ja? Ja, richtig.
22: Ich habe ein Problem, ich habe einen Specht vor meinem Küchenfenster seit gestern Abend, der rauft mir den letzten Verstand.
23: Ja, höre ich den im Hintergrund?
22: Ja, das ist das Vieh. Ich habe das Fenster mal aufgemacht, dass Sie das auch hören.
23: Ja, ja. Ja, und wie kann
22: jetzt
23: ich...
22: Jetzt halt deine Fresse da draußen, ich dreh gleich durch!
23: Wie kann ich Ihnen helfen?
22: Jetzt hat er kurz aufgehört.
23: Ja, wie
22: ist kann ich... Ist er wahrscheinlich erschrocken.
23: Ja, das kann sein.
22: Scheiße. Das kann aber nicht. Kommen Sie jetzt hier vorbei mit einer Flinte und holen Sie das Ding vom Baum.
23: Ja, das kann man leider nicht so einfach machen.
22: Wieso denn nicht, wenn wir so einen kleinen Specht da runterholen können?
23: Ja, technisch gesehen geht das schon,
22: also,
23: aber da kriegen wir Probleme.
22: Ja, passen Sie auf jetzt reden Sie nicht länger um heißen Brei rum, holen Sie den Specht vom Baum. Nee. Ich kann seit gestern Abend um 8 Uhr nicht schlafen. Ich denke an nichts anderes mehr als an das bekloppte Vieh da draußen. Wenn der jetzt noch ein bisschen lospimpert, dann haben wir hier eine Spechtfamilie bei mir vor der Küche.
23: Macht der nachts auch keine Pause?
22: Der macht keine Pause.
23: Oh,
22: nee, du sollst jetzt endlich aufhören mit der Scheiße da draußen, du beschissener Vogel! Ja, da hört er immer kurz auf, hören Sie?
23: Ja, und wenn Sie ihn runterschmeißen vom Fensterbrett?
22: Der ist ja am Baum.
23: Der ist am
22: Vor
23: Baum.
22: Vor dem Küchenfenster am Baum. Jetzt ist er ruhig, ich hab's, glaube ich, geschafft.
23: Ja.
22: Nee.
23: Jetzt fängt er wieder an, ne?
22: Ach, das ist doch scheiße. Jetzt kommen Sie jetzt, also wissen Sie, ich bin doch hier, wissen Sie, ich bin Geschäftsmann, ich muss ausgeruht sein im Geschäftstermin. Jetzt kommen Sie her und holen Sie den Specht vom Baum.
23: Also ich würde Ihnen gerne helfen.
22: Aber?
23: So einfach ist das nicht, da darf man nicht in der Gegend rumschießen einfach.
22: Ja, das muss doch keiner erfahren, dem ist einfach ein Schalldämpfer. Jetzt kommen Sie, helfen Sie mir.
23: Haben wir nicht, sind auch nicht zugelassen.
22: Was soll ich denn jetzt machen?
23: Ja, Wenn er auf dem Baum sitzt, gut, ich weiß es nicht, vielleicht verleiben sie es eben, hängen sie was im Baum rein, dass er sich nicht mehr wohlfühlt oder so.
22: Es geht doch nicht!
23: Ich, tut mir leid, kann ich Ihnen leider nicht helfen.
22: Was schießen Sie denn sonst so?
23: Ja, das spielt ja keine Rolle. Und wenn da bei Ihnen eine Nase auf dem Fensterbrett sitzt, darf ich den nicht runterschießen.
22: Was schielen Sie wahrscheinlich, dass Sie so einen kleinen Specht nicht kriegen oder was? Beim großen Schwein sagen Sie doch auch nicht, auweia.
23: Nee, aber der Specht, das darf man nicht.
22: Wieso denn nicht?
23: Nee.
22: Aber der darf mir auf die Eier gehen hier seit 12 Stunden oder was. Das darf der Specht oder was?
23: Ärgern Sie ihn halt auch ein bisschen.
22: Ich kann ihn doch nicht ärgern. Ich kann ihn anbrüllen und er reagiert einfach nicht.
23: Ja, dann
22: zeigt er mir noch einen Vogel, dieser Vogel.
4: 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Herzlichen Glückwunsch.
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12: Mediamarkt Leipzig, guten Tag.
4: Ja, ich wär noch mal blöde mit den Scheißdingen. Ich hab mir hier vor dem Donnerstag, das geht nicht. Wie funktioniert denn die Scheiße hier?
12: Was haben Sie denn gekauft?
4: Ja, so. Guck mal hier mit die Kassetten hier. Ich seh aber nicht.
12: Ein Videorekorder?
4: Nicht klar! Scheiße hier! Ich
12: bin. Dann kommen Sie doch mal her, sonst
4: ich komme wohl noch immer dorthin oder was? Mit der Scheiße hier! Wie geht denn das?
12: Was haben Sie denn für einen Videorekorder?
4: Sonny! So, wo ist hier vorne und hinten? 200 Puls hab ich! Bald! Dö! Scheiße! Mit der Scheiße hier! Wie geht denn das?
12: Also am besten, Sie kommen nochmal her.
4: Ich komme nicht her!
12: Das Gerät mitzubringen, dann zeigen wir Ihnen das mal an einem anderen Gerät.
4: Wie?
12: Und dann kriegt man das doch auf jeden Fall hin.
4: Ich sehe nicht! Einen schwarzen Bildschirm hab ich! Einen schwarzen Bildschirm! Ein ganzes Wochenende! Scheiße!
12: Ja, am besten mal herkommen.
4: Ja, nur wie oft denn nur noch?
12: Sehen, was
4: ich war doch schon mal dort und hab das Ding gekauft. Jetzt bin ich heimgefahren mit der Scheiße. Wie geht denn das?
12: Also von der Ferne, also am Telefon ist es sowas sehr schlecht.
4: Wo kann man denn hier überhaupt, dass man mal was sieht?
12: Ja, also wie gesagt, von der Ferne an Netz haben sie eine angeschlossene und Antenne ist auch dran.
4: Kabel, alles dran. Ich hab sogar eine Kassette.
12: Also am besten mal herkommen mit dem Kassenzettel und da gucken wir uns das mal an.
4: Ich schmeiß die Scheiße aus dem Fenster raus!
12: Wie gesagt, schalten wir mal rein, gucken wir uns das hier an und da werden wir sehen, was wir machen.
4: Ich hau ihn weg!
12: Naja, das müssen wir hier nicht unbedingt machen.
4: Wirklich?
12: Da hat ja sicher Geld gekostet.
4: Ja! 699 Mark! Scheiße! Hier steht on, off! Soll ich da drauf drücken oder was?
12: Na, drücken Sie doch mal drauf. Wenn es ordentlich angeschlossen ist, drücken Sie doch mal auf den Netzschalter.
4: Jetzt geht er.
12: Na, sehen Sie.
4: Das gibt's doch gar nicht.
12: Na, aber wenn Sie da noch irgendwie mit irgendwas nicht zurechtkommen, können wir Ihnen das hier auch mal in den zeigen.
4: Der geht!
12: Alles klar,
4: das gibt's doch gar nicht, der geht! Ich hab hier auf den Knopf gedrückt und der geht!
12: Na wunderbar.
4: So eine Scheiße, der geht! Ich rege mich auf ein Wochenende und der geht! Oh!
12: Na wunderbar.
4: Wunderbar!
12: Prima! Alles klar?
4: Hier aus Radio PSR, das sinnlose Telefon.
12: Alles klar.
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14: Die Nährgastronomie Weißer, schönen guten Tag.
4: Bin ich jetzt in einem Restaurant im Galeriekaufhof?
14: Ja, ja.
4: Telefonbuchverlag Haberland, mein Name, guten Tag.
14: Guten Tag.
4: Restaurant Diana.
14: Wir sind nicht die Diana. Wir heißen Restaurant die Nähe. Das stimmt schon.
4: Ich hab's doch in meinen Unterlagen, das gibt's doch jetzt nicht.
14: Nee, wir sind im Kaufhof, sind wir.
4: Ja, ich weiß, das ist Restaurant Diana.
14: Nein, Restaurant die Nähe.
4: Ne, das ist doch der Druckfehler, so steht's doch im alten Telefonbuch,
14: nein,
4: gute Frau.
14: Ja, wir heißen aber die Nähe, wir heißen nicht Diana.
4: Ne, wissen Sie was, weil im neuen Telefonbuch steht jetzt Restaurant Diana.
14: Nee, Diana.
4: Wie es richtig heißt.
14: Ja, da ist es jetzt verkehrt. Wir heißen nicht Diana, wir heißen die Nähe.
4: Und das haben wir für einen Druckfehler gehalten haben jetzt die Restaurant Diana rausgemacht.
14: Nee, Diana haben wir nicht, wir heißen die Nähe.
4: Nicht Diana.
14: Nein.
4: Sie heißen Restaurant die Nähe.
14: Die Nähe heißen wir.
4: So wie es falsch drinne stand.
14: Ja, so, ja, das ist richtig.
4: So wie es falsch drin stand, war es richtig.
14: Ist richtig, ja.
4: Und wir haben es jetzt aus Versehen, weil wir einen Druckfehler rausbücheln wollten, haben wir es jetzt aus Versehen falsch geschrieben.
14: Nee, wir sind Restaurant die Nähe. D,
4: ja.
14: Wie Dortmund, I, wie Ida,
4: ja.
14: N-E-R-E
4: ja,
14: und
4: doch. Das müssten Sie jetzt ändern lassen, kostenpflichtig allerdings, weil das ist ja nur falsch.
14: Nee, da können wir ja nicht dafür.
4: Wieso?
14: Wenn es richtig drin stand und sowas, das heißt, dass die Nähe, wenn Sie jetzt Diana draus machen, dann können wir da nicht dafür.
4: Naja, aber das steht nun mal so drin und ich kann jetzt, es sind mir aber wirklich auch die Hände gebunden zum Teil jetzt hier. Da kann ich nicht, ich kann doch nicht einfach jetzt sagen, dass das heißt jetzt die Nähe.
22: Ich meine, Sie müssen das ändern lassen. Sie können doch hier nicht eine falsche Restaurantbezeichnung im Telefonbuch führen.
14: Da kann ich ja nichts dafür.
22: Na, ich auch nicht. Das kostet 86 Euro. Nee. Die Änderung.
14: Nee, da rufe ich unseren Gier.
22: Unseren wen?
14: Und den Herrn Hoffmann an, das ist unser Regionalleiter da und sowas. Ja. Aber das.
22: Naja, mit dem Regionalleiter brauchen Sie ja nicht leiwedeln. Um die 86 Euro kommen Sie so nur auch nicht drum.
14: Nee, wir können ja nicht dafür, dass Sie, wenn Sie da.
22: Ach, heißen Sie Diana, dann heißen Sie die Näher.
14: Nee, wir heißen schon immer die Näher.
22: Restaurant Dino oder so noch.
14: Haben wir überhaupt nicht geheißen, wir heißen schon immer die Näher. So, sagen Sie mir mal bitte Ihren Namen und Ihre Adresse.
22: Radio PSR sinnlos Telefon.
14: Ach so. Ist ja gemein. Ist ja gemein.
22: Aber Sie waren spitze.
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17: Ja, hallo, wer ist denn dort?
22: Ja, guten Tag. Mein Name ist Feistel. Und zwar Eberhard Feistel. Bin ich bei Ihnen richtig?
17: Das weiß ich nicht.
22: Mit wem spreche ich?
17: Ist der Herr Bernstein.
22: Ja, genau sowas suche ich. Was kostet sowas?
17: Hä?
22: Es geht wegen Weihnachten. Ich möchte meiner Frau sowas schenken.
17: Ich weiß gar nicht, was Sie suchen.
22: So eine Kette.
17: Ich hab keine Kette.

0: Name, ich habe mich mit den Edelsteinen nichts zu tun.
1: Ach, Sie machen gar keine Bernsteinketten?
0: Nee.
1: Warum heißen?
0: Wie kommen Sie denn da drauf?
1: Wir sind mir empfohlen worden, weil ich wollte nach Bernstein. Ich habe bei der Auskunft angerufen wegen Bernstein, weil ich meiner Frau eine Kette kaufen möchte zum Geburtstag Weihnachten.
0: Gut. Sind Sie aus Leipzig?
1: Ich bin aus Leipzig, ja.
0: Eberhard Feistl.
1: Und da wollte ich Sie anrufen.
0: Das Ding, den Namen kenne ich nämlich schon, Halle Feistl.
1: Ehrlich?
0: Das war Schwager. Der Ernst.
1: War Ernst? Nee, den kenne ich
0: nicht.
1: Den
0: kennen Sie nicht?
1: Nee.
0: Ernst. Nee. Eberhard war in Dresden, das passt denn nicht gut.
1: Den kenne ich noch. Ein Olaf, der kommt aus Schwerin.
0: Haben Sie Internet?
1: Internet? Nee. Nee.
0: Schade. Was ist das? Nämlich ein Riesenangebot. Bernstein, da finden Sie alles, was die Welt zu bieten hat.
1: Ach, was kostet denn das bei Ihnen?
0: Was?
1: So Ketten und Armband.
0: Nee, ich hab doch das nicht.
1: Wieso?
0: Ich bin ein ganz einfacher Rentner.
1: Aber Sie haben doch gesagt,
0: Bernstein.
1: Da bin ich gar nicht verbunden mit Herrn Bernstein, oder?
0: Doch.
1: Ach so, na, da können Sie mir doch sagen, was Sie dafür verlangen für so ein Armband jetzt mal so. Was Einfaches. Soll sehr schlicht sein.
0: Ja, Sie machen mit mir Scherze, ich weiß schon.
1: Herr Bernstein?
0: Ja.
1: Nee.
0: Na doch.
1: Wieso? Wie kommen Sie denn darauf?
0: Das gibt da solche Witzbeute, die dann ja mich irgendwie veralbern wollen.
1: Und dann kommt das auch noch in Radio oder was?
0: Im Radio, ja. Auch PSR ist das.
1: Ja, hier ist Steffen Lukas von Radio PSR, das sinnlos Telefon.
0: Das habe ich doch gleich geahnt.
1: Herr Bernstein, Sie waren aber super.
0: Ja, hä?
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4: Herzlich willkommen bei der Auskunft der Deutschen Bahn. Mein Name ist Cordula Kine. Was kann ich für Sie tun?
1: Das habe ich jetzt ganz schlecht verstanden.
4: Ich habe bloß die Begrüßungsformel gesagt.
1: Können Sie das nochmal wiederholen?
4: Ja, herzlich willkommen bei der Auskunft der Deutschen Bahn. Mein Name ist Cordula Kine.
1: Das ist zu schnell. Das ist zu schnell.
4: Wieso? Wollen Sie mitschreiben?
1: Ja, ich schreibe das mit. Willkommen.
4: Warum?
1: Ich muss doch wissen, mit wem ich es zu tun habe. Sagen Sie nochmal, herzlich willkommen.
4: Herzlich willkommen bei der Auskunft der Deutschen Bahn.
1: Moment, Auskunft der
4: Deutschen Bahn.
1: Deutschen Bahn. Hm. Weiter.
4: Mein
1: Name ist, ja.
4: Cordula Kine.
1: Wie schreibt man das? Cordula jetzt,
4: mit
1: ja?
4: C.
1: Zeppelin oder was?
4: Nee, C wie Cäsar.
1: Ja, weiter.
4: C-O-R.
1: Rudolf, dann weiter. Dora.
4: U-L-A.
1: U-L-A. Mhm. Hab ich. Mein Name ist Cordula, weiter.
4: K-I-E-N-E.
1: K.
4: Konrad Ida Emil Nordpol Emil.
1: Kienemann oder was?
4: Nee, nur Kine.
1: Herzlich willkommen bei der Auskunft der Deutschen Bahn. Mein Name ist Cordula Kine.
4: Ja, was kann ich für Sie tun?
1: Ach so, Moment. Was kann...
4: Sie können mir schon sagen, was ich für Sie tun kann. Dann kann ich das schon eingeben.
1: Für Sie tun. Ja, mein Name ist Werner. Worum geht's denn?
4: Ja, Sie haben mich doch angerufen. Sie wollen eine Zugverbindung, Herr Werner?
1: Nee, bei mir hat das Telefon geklingelt, da bin ich ran. Ich dachte, warum rufen Sie ihn an?
4: Sie haben mich doch angerufen.
1: Nee, Sie haben mich angerufen.
4: Dann muss das irgendwie ein Rückruf oder sowas gewesen sein.
1: Warum rufen Sie denn da an bei mir?
4: Nee, ich habe Sie nicht angerufen.
1: Natürlich, bei mir hat das Telefon geklingelt.
4: Nee, ich meine, ich muss ganz ehrlich sagen, ich hatte das schon mal, dass irgendwann plötzlich die Lampe externe Leitung aufleuchtete. Ach. Das ist immer ein Hinweis, dass einer anruft und da war auch eine Kundin dran.
1: Ach.
4: Und die war auch ganz verblüfft und sagte, sie hätte mich nicht angerufen.
1: Ja.
4: Und da habe ich natürlich schnell beendet. Und wir beenden auch schnell.
1: Und von der haben Sie dann auch gar nicht gewollt, oder was?
4: Nein.
1: Vielleicht wollen Sie wirklich was. Wir haben ein Sortiment, ein großes Sortiment.
4: Was für ein Sortiment?
1: Mal Lutscher und sowas.
4: Nee, Süßigkeiten sind nicht gut für die Zähne.
1: Sie essen nicht gerne Lutscher?
4: Nee, lieber Schokolade.
1: Aber Sie sind nicht Lenis Dickerchen, nicht, dass Sie jetzt hier...
4: Nein.
1: Ungefähr Kilogramm-Angabe?
4: Ach nö, nun machen wir lieber Schluss.
1: 54 oder 56?
4: Da sind viele, die noch anrufen wollen und wirklich eine Zugverbindung wollen, ne?
1: Pecheln wir uns ein auf 60 Kilo?
4: Ja.
1: Hier ist Radio PSR, das sinnlose Telefon.
4: Ach Sie, das habe ich mir schon beinahe so gedacht.
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5: Ja, die Envia ist hier. Störungsannahme.
1: Ja, Wagenknecht, ich rufe an aus Brenner. Bei uns ist ich habe eine Störung im Flur.
5: Also nur im Hausflur?
1: In der Wohnstube, die Stehlampe, die geht. Das ist gar kein Thema. Ja. Ich habe auch jetzt mal im Flur schon an der Steckdose mal mit dem Föhn probiert, ob überhaupt Saft da ist.
5: Mhm.
1: Das geht auch. Und ich habe mit dem Phasenprüfer auch schon in die Fassung rein und weiß auch, dass oben am Licht eigentlich Strom da ist. Aber irgendwas muss mit der Birne sein.
5: Aha.
1: Dass sie da mal irgendwie jemanden schicken verleiht, dass die Birne erneuert wird. Ich weiß jetzt nicht, woran es liegt.
5: Das macht nicht die Envia. Da müssen sie schon selber dafür sorgen.
1: Ja, aber das ist doch jetzt mal so gesagt euer Sachgebiet, oder?
5: Im Hausflur?
1: Im Bei mir im Flur, ja.
5: Na, das ist entweder Vermietersache oder ihre eigene. Da müssen sie mit dem Vermieter sich einigen.
1: Nee, da hat ja gesagt, wenn irgendwas ist, soll ich die Nummer anrufen, die bei mir in Elektrokasten steht.
5: Das, wenn irgendwas ist, das heißt, wenn sie nicht mit Strom versorgt werden, dann ist die Envia für sie.
1: Ja, das ist kein Strom da. Also ich kann den Schalter betätigen, aber im Flur bei mir.

0: Ja, geht's Licht nicht. Wissen Sie, wie ich meine? In die Stehlampe dort gehen, aber das große Licht geht nicht.
1: Ja, natürlich habe ich das verstanden, was Sie mir gesagt haben.
0: Ja, dass Sie mal jemanden schicken oder so. Oder habt ihr dort bei euch vor Ort ein Problem am Generator oder so, dass man das jetzt irgendwie noch eine Weile dauert oder so? Dann habe ich meine, hätte ich Geduld.
1: Sie haben doch aber Energie im Haus.
0: Es kann doch nicht sein, dass ich Geld bezahle für was gar nicht gehen tut.
1: Ja, also die Glühlampe, da fragen Sie bitte bei Ihrem Vermieter nochmal nach, ob er Ihnen eine Glühlampe zuschickt.
0: Na, wahrscheinlich ist es die Glühlampe.
1: Sie sind bei mir in der Frage sind Sie bei mir an der falschen Adresse.
0: Das verstehe ich nicht. Na, das ist doch, ich höre doch nicht von meinen Vermietern Strom, da kriegst du auch nicht mein Geld.
1: Aber Sie haben noch Strom in der Wohnung.
0: Aber nicht im Flur.
1: Sie haben da aber selber überprüft und haben gesagt, der Strom liegt an, nur die Glühlampe ist kaputt.
0: Naja, ne, deshalb frage ich mich, warum wir hier im heißen Brei rumreden, warum Sie nicht einfach sagen, es wird erledigt, Herr Wagenknecht.
1: Herr Wagenknecht, das wird nicht erledigt von uns. Da müssen Sie das dem Vermieter sagen, wenn Ihre Glühlampe kaputt ist.
0: Ich ziehe teilweise schon die verkehrten Schuhe an. Links ist Stiefel, rechts eine Sandale.
1: Das sagen
0: ich
1: Sie bloß.
0: Kann doch nicht raus, welchen euren Scheiß oder... Oder ist euch das jetzt neuerdings auch scheißegal?
1: Nee, das ist uns nicht scheißegal.
0: Na also.
1: Na, Sie möchten schon die Stiefel anziehen, aber da sagen Sie Ihrem Vermieter, der möchte Ihnen eine neue Glühlampe geben und damit Sie die einschrauben können, nicht?
0: Hier ist Radio PSR, das sinnlose Telefon.
1: Das habe ich mir gedacht. Super. Ich musste jetzt mal laut machen. Also so blöd kann doch kein Mensch sein.
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5: Scott, das Kempinski Hotel Fürstendorf. Mein Name ist Wallis Adel. Kann ich Ihnen helfen?
6: Ja, guten Tag. Mein Name ist Mehlhorn von der Firma Singendes, Klingendes Glückwunsch Telegram GmbH.
5: Ja.
6: Uns ist zu Ohren gekommen, Sie haben Geburtstag.
5: Mhm.
6: Und wir haben in Auftrag von einer Person, die Ihnen sehr, sehr nahe steht, haben wir vor, Ihnen ein Glückwunschlied zu übermitteln.
5: Dankeschön.
6: Ja, wir fangen an, okay?
5: Ja.
6: 3, 4. Happy Birthday to you, Happy Birthday to you, Happy Birthday, lieber. Jetzt sehen Sie, und das ist unser Problem jetzt, das können wir auf der Faxbestellung nicht so richtig lesen, was jetzt als Name jetzt eingesetzt werden muss ins Lied.
5: Wahnsinn.
6: Wahnsinn?
5: Nein, F-A, Fahr.
6: Fahr, machen wir.
5: Genau.
6: Happy Birthday to you, Happy Birthday to you, Happy Birthday. Fahr?
5: Genau.
6: Heißt es Fahr?
5: Ja.
6: Nein, das ist ein Durchbart, da müssen Sie sich jetzt irren.
5: Nein, das
6: Fahr?
5: Stimmt aber.
6: Sie
5: genau,
6: heißen,
5: ja.
6: Fahr heißen Sie?
5: Ganz genau. F-A, Fahrsinn.
6: Fahrsinn?
5: Genau.
6: Wir können es nur probieren. 3, 4.
7: Happy Birthday to you, Happy Birthday to you, Happy Birthday, lieber.
6: Das ist kein Vorname.
5: Doch.
6: Machen wir es mit dem Familiennamen. Wie ist denn der Familienname bei Ihnen?
5: Machen wir es mit dem zweiten Vornamen.
6: Sagen Sie mal.
5: Tristan.
6: Oh ne, sehen Sie, das ist uns zu kompliziert. Haben Sie vielleicht einen Familiennamen, dass wir es damit machen?
5: Ja, habe ich auch.
6: Dann sind Sie der Herr?
5: Wallisade.
6: Walli?
5: Wallisade.
6: So wie Balustrade, aber eben nur Wallisade.
5: Ähnlich.
6: Wir probieren es mal.
5: Okay.
7: Happy Birthday to you, Happy Birthday to you, Happy Birthday, lieber.
6: Lieber Herr, wie? Können wir das nicht auch schon viel einfacher machen mit den Namen? Das ist doch kein Name.
5: Was ist kein Name?
6: Fasim, wie heißen Sie denn nun? Wir wollen auch nur unsere Arbeit machen hier. Jetzt unterstützen Sie uns, wir wollen Feierabend machen. Sie sind unser letzter Auftrag heute.
5: Und das Tristan ist mein zweiter Vorname. Nehmen Sie den.
6: Hm? Christian, gut.
5: Tristan.
6: Und der Familienname Köhler. Setzen wir jetzt einfach mal spaßenshalber Köhler ein, damit das jetzt mal flutscht hier. Ja?
5: Probieren Sie es einmal mit Köhler.
7: Happy Birthday to you, Happy Birthday to you, Happy Birthday, lieber Christian Köhler, Happy Birthday to you.
5: Perfekt, wunderbar.
6: Viel Vergnügen.
5: Danke, danke.
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8: Weißen Blank?
0: Bin ich jetzt bei Reifenblank?
8: Ja.
0: Guten Tag, mein Name ist Feldmann, Klaus Feldmann. Ich hätte gern Winterreifen für mein Fahrzeug.
8: Ja, Reifen oder Räder?
0: Winterräder.
8: Ja, ja, und für was für ein Fahrzeug?
0: Für mein Auto, für mein Privat-Kfz.
8: Ja, und das ist was für ein Auto?
0: Das ist ein Toyota.
8: Und was für ein Toyota?
0: So ein Pkw, so weißer.
8: Ja, es oder gibt ja ein Toyota Starlet, ein Corolla, ein Avensis, ein Camry, ein Paseo.
0: Nee, ich habe einen Toyota.
8: Wenn Sie jetzt von mir komplette Räder haben.
0: Ja, möchten. Ja, Winter, es geht mir um Winterreifen. Ja. Müssen wir mal auch gar nicht ablenken jetzt hier, was?
8: Mit Felge.
0: Mit Felge.
8: So, und da und, muss ich ja wissen, was braucht man denn für eine Felge? Ich kann ja nicht einfach eine Felge vom Toyota Yaris nehmen und dann haben Sie ja einen Avensis. Dann passt das ja nicht.
0: Nein, ich habe einen ganz normalen Toyota, habe ich.
8: Es gibt doch wie zum Beispiel beim Opel, gibt es einen Opel Astra und einen Opel Vectra.
0: So.
8: Und so gibt es. Nein,
0: ich habe keinen Opel. Ich habe einen Toyota.
8: Toyota.
0: Ja, nicht keinen Vectra und auch keinen Astra.
8: Das habe ich schon mitbekommen.
0: Weil Sie jetzt sagten irgendwas von Opel.
8: Nein, das wollte ich bloß nochmal dieses Beispiel bringen.
0: Oder können wir Opel-Reifen an Toyota machen? Was meinen Sie
8: jetzt? Nein, das geht nicht. Ich wollte Ihnen das ja nur als Beispiel bringen.
0: Ach so.
8: Wie es beim Opel verschiedene Typen gibt, gibt es auch beim Toyota verschiedene Typen.
0: Wie gesagt, ich habe einen Toyota.
8: Und da haben Sie bestimmt Fahrzeugpapiere zu Ihrem Fahrzeug. Da stehen zum Beispiel Reifengrößen drin.
0: Was? Da müsste ich mal schauen bei Gelegenheit. Aber Sie haben so Reifen für uns.
8: Wir haben Reifen. Wir haben auch komplette Räder. Wir bauen Ihnen die Räder dann auch ein
0: schön.
8: Fahrzeug.
0: Ich hätte gern 4 Winterräder.
8: Und welche nehmen wir denn nun? Einfach für einen Toyota. Da sage ich Ihnen jetzt, ein Toyota-Rad kostet bei uns 90 Euro.
0: Na gut. 4 Winterreifen bitte.
8: So, wo wohnen Sie denn, meine Frage?
0: In Wittgensdorf.
8: Aha, sonst hätte ich gesagt, kommen Sie doch mal bei uns vorbei und da beraten wir Sie vor Ort.
0: Na, das geht ja nicht. Ich kann ja nicht bei Ihnen vorbeikommen.
8: Warum können Sie denn nicht vorbeikommen?
0: Na, ich habe doch keine Winterräder.
8: Ja, noch können Sie ja ein paar Meter mit den Sommerrädern fahren.
0: Und Sie sind die Frau Blank?
8: Nein, ich bin die Frau Elbing.
0: Hier ist Radio PSR, das sinnlose Telefon.
8: Ich habe mich schon totgelacht jetzt. Ich habe auch laut gestellt, dass meine Kundschaft das mitbekommt.
0: Herzlichen Glückwunsch.
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9: Sergio, guten Tag.
0: Schönen guten Tag, hier ist der Mühlner Eberhard. Ich bin bei McDonald's.
9: Ja.
0: Jetzt bin ich hier in der Toilette drin.
9: Ja.
0: Und ich habe jetzt die Nummer angerufen, die auf den Metallkasten steht von dem Toilettenpapier.
9: Ja.
0: Das ist dummerweise total alle.
9: Das Toilettenpapier?
0: Ja.
9: Ja, also das tut mir leid, da müssen Sie sich aber bei dem Besitzer melden von dem Lokal.
0: Gute Frau, ich habe hier die Hosen unten.
9: Denken Sie vielleicht, dass wir Ihnen jetzt Toilettenpapier auf diese Toilette bringen?
0: Müssten Sie mal machen bitte, weil ich kann doch nicht so rausgehen.
9: Ja, tut mir leid, das geht nicht, machen wir nicht. Dafür sind wir nicht zuständig.
0: Wenn die hier die Telefonnummer von dem Lokal reingeschrieben hätten, da hätte ich doch den Besitzer anrufen können vorne von McDonald's. Der hätte mir vielleicht was unter der Tür durchgereicht, aber ich finde hier in der ganzen Toilette nur Ihre Telefonnummer.
9: Also wenn Sie da mit Ihrem Handy auf der Toilette sitzen, dann können Sie ja bitte schön die Auskunft anrufen und das Lokal den Besitzer anrufen. Der kann Ihnen dann vielleicht Toilettenpapier reinbringen.
0: Aber das ist doch ein Umweg. Ich habe doch nur Ihre Nummer hier auf den Metallkasten drauf.
9: Naja, also wenn wir Ihnen jetzt jemanden vorbeischicken würden, der Ihnen Toilettenpapier bringt, da sitzen Sie wahrscheinlich übermorgen noch. Das ist ziemlich schwierig.
0: Ja, aber wieso denn das? Das ist doch kein Problem, dass Sie mal schnell hier vorbeikommen. Das wird doch langsam trocken hinten.
9: Ja, dann gehen Sie mal ins Waschbecken und machen Sie der nass.
0: Hier da sind Leute draußen. Ich kann doch so nicht raus. Ich kann doch nicht so gebückt dort rauslaufen. Die lachen sich doch tot. Außerdem macht man das nicht. Ich kann doch nicht mit runtergezogenen Hosen in den Waschraum gehen und mir dort draußen den Hintern waschen, sagen Sie mal.
9: So, aber tut mir leid, ich kann jetzt Ihnen da nicht helfen.
0: Jetzt habe ich langsam nicht nur ein komisches Gefühl hintenrum, jetzt habe ich noch ein heißes Ohrwäsch und ein scheiß Handy. Jetzt helfen Sie mir bitte.
9: Wie soll ich Ihnen denn helfen? Entschuldigung.
0: Meine Familie sitzt draußen, die warten auf mich. Ich kann doch nicht einfach jetzt, das ist doch eine Schweinerei. Ich kann doch jetzt nicht.
9: Dann schreien Sie mal ganz laut, vielleicht hört Sie ja jemand von Ihrer Familie.
0: Erika! Hallo! Erika! Ich sitze auf dem Scheißhaus und hab kein Papier! Die hören mich nicht.
9: Entschuldigung, hören Sie, aber ich kann Ihnen da nicht helfen.
0: Warum lachen Sie denn?
9: Entschuldigung, sowas ist mir noch nie passiert.
0: Ich weiß, warum Sie lachen.
9: Warum denn?
0: Weil hier ist Radio PSR, das sinnlose Telefon.
9: Das haben wir gemerkt.
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10: Ja?
0: Guten Tag, Frau Patusch. Mein Name ist Günther Jauche von Wer wird Billiardär?
10: Und?
0: Wollen Sie mitspielen? Das ist ja schön.
10: Hm.
0: Ja, weil das kann man gut gebrauchen. Eine Milliarde haben und nicht haben sind schon 2 Milliarden, stimmt's?
10: Hm.
0: Also, dann mal gut aufgepasst. Jetzt stellen wir Ihnen die 20-Pesetenfrage. Achtung! Was ist ein Hexadezimalmetronom? A. Ein Glukosetheodolit. B. Ein Diametralsextant. C. Antwort A. D. Herr Schmidt. Oder E. Achsschenkelabrieb bei Mähdreschern und Drehmomentschlüsseln. So.
10: D.
0: Dora.
10: Ja?
0: Sie meinen, ein Hexadezimalmetronom ist Herr Schmidt?
10: Ja.
0: Wollen Sie sich das nochmal überlegen? Sie haben 8 Joker. Wie viele wollen Sie jetzt einsetzen von diesen 8? Frau Patusch. Es ist knifflig, unser Spiel, ja? Es geht auch um eine Menge Geld. Wollen Sie vielleicht einen Telefonkandidaten anrufen?
10: Nein, möchte ich nicht.
0: Wir hätten einen hinter der Bühne sitzen. Vielleicht können Sie mit dem kurz sprechen, dass der Ihnen wertvolle Tipps gibt. Ich verbinde Sie mal hinter die Kulisse. Da sitzt der Herr Friedrich, glaube ich. Mal schauen, ja. Ne? Kleinen Moment.
11: Köhler?
10: Hallo?
11: Hallo, was ist denn los? Köhler?
10: Hallo?
11: Hier ist Köhler, was gibt's denn?
10: Sie wollten mir einen Tipp geben.
11: Ich will überhaupt nicht geben. Vergiss es.
0: Ja? Oh, Frau Patusch, wir haben Sie aus Versehen falsch verbunden. Das war nicht unser Telefonkandidat. Ich bitte vielmals um Entschuldigung. Nein, ich versuche Sie nochmal zu verbinden. Kleinen Moment.
12: Hallo, ja?
10: Ja?
12: Ja, worum geht's denn?
10: Sie sollten mir einen Tipp geben.
12: Mach ich gerne. Was wollen Sie denn wissen?
10: Was ein Hexeterramet ist.
12: Hexeterramet oder was? Wie heißt das Ding, oder wie? Hexer?
10: Ja.
12: Das weiß ich jetzt aber auch nicht genau. Ich würde sagen, ich tendiere eher zu einem Diametralsextant. Also ich würde sagen, eher Antwort B. Wenn ich mal richtig überlege, dann vielleicht doch Antwort D. Dora oder B. Also eins von beiden, Dora, D oder A. Oder A vielleicht. Vielleicht sogar als Glucose D, oder man weiß es nicht genau. Hexadezimalmetronom, da wissen wir ja heutzutage gar nicht mehr, weshalb das alles...
0: So, Frau Patausch, jetzt können Sie wählen. Antwort A?
10: Ja.
0: Bleiben Sie dabei?
10: Ja.
0: Antwort A ist falsch. Sie haben soeben eine Radio PSR sinnlos Telefon-CD gewonnen. Herzlichen Glückwunsch.
10: Dankeschön.
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13: Jakob.
14: Fenster Leonhard. Der Herr Leonhard selber. Guten Tag, Frau Jakob.
13: Herr Leonhard.
14: Was ist denn bei Ihnen los? Die Hausverwaltung hat gesagt, Sie hätten irgendwie ein Problem. Ich sag Ihnen gleich aus, was für Scheiße machen wir nicht. Weil das können wir gar nicht. Wir machen nur Fenster.
13: Moment mal.
14: Und Rahmen und so.
13: Wer sind Sie denn eigentlich?
14: Leonhard, Fenster Leonhard, Grimmer. Es ging irgendwie bei Ihnen im Wasserhahn. Ich beiß jetzt dem Maus auch keinen Faden ab.
13: Nee, ich habe nicht mit dem Wasserhahn.
14: Weil ich sag Ihnen gleich so, was machen wir nicht? Sanitärinstallation, da gibt's genug.
13: Ach Mensch, da brauche ich ja überhaupt keinen. Ich hab da meinen Enkel.
14: Gibt's genug andere, sag ich doch.
13: Wer hat denn das überhaupt beantragt?
14: Ja, hier, die Hausverwaltung Roter Stern Bautzen hat mich angerufen und hat gesagt, bei Ihnen dauert es drüben dauernd. Überall, wie ein Kieslaster teilweise schon.
13: Das ist wahrscheinlich beim Nachbar.
14: Das ist mir scheißegal, ich sag's Ihnen bloß so, wie es ist. Mit so einem Mist haben wir nicht am Hut. Wir machen Fenster, wenn also, jetzt bei Ihnen, zum Beispiel, wenn es jetzt mal anzukippen geht. Ja?
13: Ich muss sagen, ich hab mit keiner Hausverwaltung was zu tun, mit überhaupt niemandem.
14: Möchte ich auch gerne mal wissen, was das soll hier.
13: Also,
14: ha?
13: Dann haben Sie sicher meine verkehrte Adresse.
14: Nee, Sie sind doch die Lieselotte, Jakob.
13: Ja.
14: Naja, also, den Zettel habe ich hier, ich soll anrufen, bei Ihnen jetzt tröppen wie Sau. Aber ich sag's Ihnen noch einmal.
13: Also, sowas gibt's. Gar nicht. Da muss sich jemand das Chef machen.
14: Ja, wir rücken gerne aus, wenn jetzt mal beim Fenster ankippen irgendwie Probleme sind oder so.
13: Da diskutieren wir überhaupt nicht. Das kommt nicht von mir.
14: Frau Jakob?
13: Ja?
14: Hier ist Radio PSR, das sinnlose Telefon. Ich habe Sie nur veräppelt.
13: Ach, Mensch. Ja, sonst. Das ist ein Mist, um Gottes Willen.
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15: Ja?
12: Hallo?
15: Hallo?
12: Ja, mein Name ist Bernd Walter, Telefonbuchverlag Schmalkalden.
15: Ja?
12: Mit wem spreche ich denn jetzt?
15: Mit Herrn Günther.
12: Jetzt geht's schon los. Ist der Müller Günther oder der Müller Manfred?
15: Nee, Günther Manfred.
12: Sie sind doch, der Müller Manfred Günther.
15: Müller nicht, überhaupt nicht Müller.
12: Wie kommt denn das?
15: Mein Familienname ist Günther.
12: Ach so?
15: Ja.
12: Ach, Sie heißen Manfred Günther und Günther ist bei Ihnen in Ihrem Fall der Familienname.
15: Jawohl.
12: Das sehen Sie, jetzt verstehe ich das erste Mal hier bei uns im System. Wir sitzen nämlich gerade an der neuen Ausgabe fürs nächste Jahr.
15: Ja.
12: Und jetzt ist bei Ihnen folgendes Problem gewesen. Da hat der Rechner Manfred und Günther als zwei Vornamen gebucht.
15: Aha. Nein, das stimmt nicht.
12: Wissen Sie, es gibt ja manchmal so zwei Vornamen.
15: Ja. No? Aber mein Familienname wird mit TH geschrieben.
12: Müller wird doch mit Doppel-L geschrieben, nicht mit TH.
15: Günther.
12: Nein, das ist der Vorname. Das ist Ihr zweiter Vorname. Manfred Günther Müller.
15: Nein, ich bin mein richtiger Familienname.
12: Günther?
15: Ja.
0: Sehen Sie, da ist jetzt hier Fehler im System, weil Sie werden nächstes Jahr geführt als Müller, Manfred Günther.
15: Nein, das ist falsch.
0: So wie Sie es auch angegeben haben, damals.
15: Ja, wir haben doch hier schon das Telefonbuch ewig und das ist immer richtig drin gewesen.
0: Ja, das haben ja aber damals die jeden einzelnen Buchstaben per Hand gesetzt.
15: Aha.
0: Na, die werden ja nicht mehr in die Steinplatte gehauen, die Telefonbücher, wie wir es noch gelernt haben.
15: Ja, ist na? Klar.
0: So, und nun ist das Problem, dass Sie eine erhöhte Recherchepauschale zahlen müssen von 128 Euro, weil wir haben das ja rauskriechen müssen erstmal, dass Sie Müller heißen in Wirklichkeit. Wissen Sie?
15: Ja.
0: Können wir Ihnen das mit der nächsten Telefonrechnung mit abbuchen?
15: Nee.
0: Oder wollen Sie uns einen Scheck schicken?
15: Nee, das zahle ich nicht. Das ist Ihr Fehler.
0: Wieso? Wenn Sie vergessen, den Familiennamen anzugeben, ist doch nicht unser Fehler.
15: Ich habe meinen Familiennamen jahrelang angegeben mit Manfred Günther.
16: Was geht denn hier mal?
15: Ich habe nie Müller angegeben.
0: Ja.
15: Da kommt dann doch nicht in Frage.
0: Gut.
13: Jetzt bin ich hier.
0: Wer ist denn das jetzt? Die Erika oder was?
13: Ich bin die Frau.
0: Ja, soll ich Ihnen mal was sagen?
13: Ja.
0: Hier ist Radio PSR, das Sinnlos-Telefon.
13: Aha.
0: Wir haben Sie bloß ein bisschen veräppelt.
13: Das ist ja wunderbar, dass Sie meinen Mann dabei getroffen haben. Gott sei Dank, dass der mal veräppelt wurde.
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17: Hande.
0: Ja, grüß dich, ich bin's der Ingo. Sag mal, können wir den Dino am Sonntag erst holen?
17: Wer?
0: Ne, dass der Dino noch die 2 Tage bei euch bleibt, das wäre sehr schön.
17: Das sind Sie verkehrt.
0: Hä, wieso?
17: Ich bin hier Hampel.
0: Ja, ich weiß.
17: Ne, wer ruft denn mich an?
0: Ich bin's der Ingo. Opa, mach jetzt keine Scheiße. Wir wollten bloß fragen, ob der Dino noch 2 Tage bei dir bleiben kann, wegen der Ferien.
17: Ich hab doch gar keinen Dino.
0: Wieso? Wir haben ihn doch abgeliefert bei dir?
17: Nee.
0: Sag mal, über willst du ihn jetzt verkohlen oder was? Hör auf mit der Scheiße. Über sowas macht man keine Witze. Ich wollte fragen, weil, weißt du, die Marianne und ich, wir haben am Wochenende so viel zu tun. Wir wollen das Haus mal wischen. Das muss ja immer wieder gemacht werden.
17: Ich hab doch gar keine Kinder.
0: Jetzt reicht's. Also, es kann doch nicht sein, dass jetzt uns hier so.
17: Ich bin der Hampelhans.
0: Naja, der Hampelhans, unser Großvater.
17: Ja.
0: Ja. Hast du den in der Kaufhalle stehen lassen oder was? Der arme Junge.
17: Mach doch mal keine Scheiße.
0: Nee, ich mache keine Scheiße.
17: Nee, ich hab doch gar nicht euren Jungen. Wollt ihr mich verarschen, oder?
0: Nee, um Gottes Willen, da würdest du doch nicht anrufen.
17: Nee.
0: Na, was machen wir nun? Wir wollen unseren Dino zurück. Na, du lachst, Hans, ehrlich.
17: Ich hab doch gar keinen Dino.
0: Na, doch.
17: Nee.
0: Wir wollen unseren Dino zurück.
17: Na, wer ist denn noch euer Dino?
0: Na, unser Sohn.
17: Also, du leckt mich am Arsch und verarscht mich nicht.
0: Hier ist Radio ja. PSR, das sinnlose Telefon. Wir haben Sie nur veräppelt.
17: Ach, PSR.
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18: Hier ist der Ingo, Agentur Schönermann Mitweiter.
19: Mhm.
18: Wir sind jetzt so gut wie da. Wo sollen wir denn anfangen?
19: Ich weiß jetzt gar nicht, worum es geht.
18: Wir sind eine Putzagentur aus Mitweiter.
19: Dann müsste ich erstmal bei Nachbarn fragen, weil ich mache Personal. Mir sagt das jetzt nichts, wissen Sie, und die Sekretärin ist im Augenblick nicht im Zimmer.
18: So was, ich habe hier nur das Fax da. Wir werden doch von der Agentur gebucht.
19: Das ist mir zwar jetzt äußerst peinlich, aber die sind Sie jetzt schon bei uns hier im Haus?
18: Nee, wir sind so gut wie da. Ich rufe aus dem Auto an. Wir sind aber.
19: Was da machen? Gehen Sie mal ins Foyer.
18: Wir sollen also
19: erstmal her und gehen Sie ins Foyer. Bis dahin habe ich es geklärt.
18: Wir gehen doch nicht ins. Wir sind nackig. Wir gehen doch nicht ins Foyer. Wir sitzen jetzt noch im B1000.
19: No?
18: Jetzt wollte wir werden sonst immer abgeholt. Wir sind ein bisschen gebucht heute, Männerstrip und Putzen. 2x Striptease, den ganzen Tag putzen, Hygienemuseum.
19: Ach so, sauber machen habe ich.
18: Sauber machen, nackig. Das ist wir sind eine Nacktputzagentur. Nackte Männer putzen.
19: Wissen Sie was, ich gebe Sie jetzt mal zum Ausstellungswesen.
18: Aber wieso, wir sind doch keine Ausstellungsstücke, gute Frau.
19: Nee,
18: das
19: klingt doch wie eine Veranstaltung.
18: Wir kommen manchmal zu zweit, manchmal zu fünft und jetzt sind wir 10 Leute fürs Hygienemuseum. Verstehen Sie, es ist ja auch kalt hier.
19: Nee, ich verstehe Sie schon. Wenn bloß mal die Sekretärin kommen würde, ich meine, ich weiß von sowas immer nichts, weil ich bloß hier Personalkosten die Leute einstelle, wissen Sie, das ist ja.
18: Na, dann sind Sie ja geübt bei sowas. Also wir sind zu 10, wir sollen 2x strippen, ganzen Tag putzen, Hygienemuseum. Wir haben Eimer mit und Schrubber und alles und wir haben nur eine Fliege an. Nur oben eine Fliege, ansonsten nackig.
19: Passen Sie auf, ich flitze jetzt los, in 5 Minuten bin ich wieder da. Geht das oder sind Sie da auch schon hier?
18: Na, es ist ungünstig, weil passen Sie auf, noch, Sie wissen, wie das ist mit der Kälte beim Mann,
19: ja? Ja.
18: Dann noch können Sie stolz sein auf uns. Jetzt sitzen wir hier in einem warmen B1000, aber wenn es jetzt noch ein bisschen dauert, ich sage.
19: Ich muss das erstmal jemandem Bescheid sagen.
18: Sie wissen, was ich meine, ne?
19: Ja.
18: Sie sind verheiratet. Sie wissen das. Ja,
19: ja, reden wir nicht drüber. Nee, eigentlich.
18: Das wäre Ihnen jetzt unangenehm, ha?
19: Nee.
18: Da ist wohl gar keiner groß da bei Ihnen jetzt.
19: Doch, aber nicht in meinem Büro.
18: Sonst fangen wir in Ihrem Büro an. Da ist es ja erstmal nicht so schlimm, dass wir kommen, dass Sie uns abholen unten im Foyer.
19: Die Nase wäre rot.
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20: Ja?
18: Guten Tag, mein Name ist Florian Hasselbach, Deutsche Telekom Frankfurt. Kann das sein, dass Sie in letzter Zeit wahnsinnig viel telefoniert haben?
20: Nö, eigentlich nicht.
18: Dass Sie den Hörer daneben legen oder ausschalten?
20: Wir legen daneben.
18: Wie bitte?
20: Wir legen daneben, weil das Kind, unser kleines Kind liegt daneben. Und da tun wir das ab, um 9 Uhr legen wir das weg.
18: Ach du großer Gott.
20: Um 21 Uhr.
18: Wahrscheinlich.
20: Bis früh um 6:30 Uhr, also bis er wieder auf ist.
18: Das ist nicht Ihr Ernst, oder?
20: Ja, warum? Darf man das nicht machen?
18: Weil bei Ihnen ist das Problem, dass Sie der Teilnehmer 01 am Knotenpunkt 12 sind.
20: Hä?
18: Dass wenn Sie den Hörer daneben legen, alle Gespräche, die auf den Knotenpunkt auflaufen, natürlich auf Ihre Fernmelderechnung gebucht werden.
20: Aha.
18: Wir sind verpflichtet anzurufen, wenn die Telefonrechnung über 14.000 Euro beträgt.
20: Oh.
18: Sie können doch nicht einfach einen Telefonhörer daneben legen. Warum haben Sie das gemacht eigentlich?
20: Weil wir ein Kind, ein kleines Kind haben. Deswegen haben wir den Hörer daneben hingelegt. Telekom.
18: Kann doch nicht jeder, der ein kleines Kind hat, den Telefonhörer daneben legen. Wo kommen wir denn
20: da hin? Was wollen Sie denn überhaupt von uns?
18: Mit wem spreche ich denn jetzt?
20: Wissen Sie was? Was Sie von uns wollen, will ich wissen.
18: Mit wem spreche ich denn jetzt?
20: Das
18: ist uns natürlich auch unangenehm, wenn wir Sie jetzt in der nächsten Woche einfach mit einer Telefonrechnung von 14.628 Euro überraschen.
20: Deshalb, was, bei uns?
18: Und das liegt wahrscheinlich daran, dass Sie nachts immer den Telefonhörer neben den Apparat legen.
20: Oh, das machen wir. Wollen Sie mal, das gibt's ja nicht. Die können das nicht bezahlen. Die Arbeit, das war keine Arbeit.
18: Sie sind die Schwiegermutter, ja?
20: Ja.
18: Na, Sie haben doch bestimmt was gespart.
20: Nee, ich habe kein Geld. Und die Rechnung müssen Sie bezahlen?
18: Ja, ja, müssen bezahlen, doppelt.
20: Und wie viel ist das?
18: Das sind 28.000 Euro.
20: Wie viel?
18: 37.000 Euro, ja. Da können wir auch nichts machen jetzt.
20: Das geht nicht.
18: Also müssen Sie einen Kredit nehmen über 60.000 Euro und das vereinbaren einfach zweimal eine Zahlung, einmal im Januar, einmal im Dezember, sind dann 120.000 Euro. Wie bitte?
20: Die haben ein Haus, die haben zu Hause.
18: Ja, ich auch. Aber das muss man natürlich vorneweg wissen, sowas.
20: Damit hat uns noch niemand.
18: Ja,
20: Ja.
18: Sie sind sozusagen die Schwiegermutter, ne?
20: Oh, das macht mich jetzt fertig.
18: Ja, aber passen Sie auf, hier ist Steffen Lukas, das war alles nur Spaß.
20: Oh, was? Heute bist du auch. Das ist also, nah. Wir hören das jeden Früh an. Ich war zu fertig wieder.
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21: Panier, guten Tag.
18: Frau Panier?
21: Ja.
18: Sind Sie die Frau Panier oder der Herr Panier?
21: Herr Panier.
18: Herr Panier, wir hätten gern die Frau Panier gesprochen.
21: Moment.
22: Panier, guten Tag.
18: Frau Panier, guten Tag. Hier ist die Sachsenmilch GmbH. Guten Tag, mein Name ist Jolandus Magenheimer von der Gewinnvergabeabteilung. Sie haben automatisch beim Kondensmilchkauf an einem Preisausschreiben teilgenommen. Und jetzt wollte ich Sie davon in Kenntnis setzen, dass Sie gewonnen haben. Frau Panier.
22: Keine Ahnung.
18: Und was? Ja, haben Sie nicht mitbekommen, weil das geht heutzutage alles computergestützt. Ja, da kauft man eine Milch, dann ist man auf einmal die millionste Milchkäuferin und schon hat man gewonnen. Ja, und nun ist also die Wahl auf Sie gefallen, Frau Panier, und Sie haben einen dollen Preis gewonnen. Und zwar bekommen Sie lebenslänglich Milch von uns. Ja, das ist doch eine Überraschung, oder?
22: So viel brauche ich gar nicht.
18: Es ist nur eine kleine Sache dabei. Das ist eine Kuh, die wir Ihnen schenken. Die müssten Sie ein bisschen füttern und dann haben Sie immer frische Eier und Milch.
22: Ne, wissen Sie, da verzichte ich drauf, das muss ich Ihnen ganz ehrlich sagen.
18: Aber Frau Panier, Sie haben die Kuh gewonnen. Da können Sie jetzt nicht...
22: Da verzichte ich drauf, was soll ich mit der Kuh?
18: Melken.
22: Das können Sie vielleicht machen, ich nicht.
18: Frau Panier, wirklich? Frau Panier, wir haben die Kuh bei uns hier im Büro stehen. Seit 2 Tagen, bis wir den Gewinner ermittelt hatten. Jetzt ist die Wahl auf Sie gefallen und wir haben jetzt auch, uns sind die Hände gebunden. Bei uns kann keiner melken.
22: Naja.
18: Die Kuh müsste aber jetzt mal wieder gemolken werden. Die macht hier Radau, die kackt hier alles voll und frisst den Gummibaum.
22: Ja, dann lassen Sie mal den Gummibaum. Ich verzichte drauf.
18: Frau,
22: Dankeschön.
18: Frau Panier.
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23: Steglisch.
24: Hart mit Schulze Gerlach, bin ich jetzt bei einem Kettle Service?
23: Richtig.
24: Ich habe 15 Quadratmeter Fußbodenleisten, die müssen verspinselt werden. Ist das möglich in den nächsten Tagen? Oder wann können wir da drüber reden?
23: Gekettelt werden, meinen Sie?
24: Nee, die sind schon gekettelt. Ja. Ich habe gedacht, dass man die verspinseln mit ganz einfachen Kreuzspinseln mit der Nutfursche, dass es billig wird. Also ich denke, man nimmt die billigen, höchstens 5 cm lang.
1: Naja, da sind wir jetzt irgendwie ein bisschen falsch verbunden. Ich bin der Kettelservice.
24: Na, weiß ich doch.
1: Ja.
24: Umketteln von Sockelleisten, Läufer und Teppichen und sowas.
1: Ja, richtig.
24: Ich habe nämlich auch noch 30 Meter Sockelleisten da, die müssten bekackelt werden, weil die sind schon umgekettelt. Und das müsste aber schnell gehen, bis nächsten Dienstag.
1: Was soll denn gemacht werden?
24: Bekackelt.
1: Was ist denn das?
24: Die müssen doch in die Nut passen, oder nicht? Sonst rutschen die über den Querlenker. Das ist nicht Sinn und Zweck der Sache. Die müssen ja halten irgendwie.
1: Wo sollen die dran kommen?
24: An den Splintspittel. Vorne. Das ist doch so ein Quersplintspittel. 2 cm groß, links und rechts.
1: Okay, das sind keine Fußböden so geleisten.
24: Fußmattenspinsel. Hochkant, würde ich sagen.
1: Ich weiß das nicht, was ich meine.
24: Na, ich will, dass es fachgerecht geknöbert wird und nicht, dass hier. Deshalb rufe ich an.
1: Ich weiß auch gar nicht, was gemacht werden soll.
24: 30 Meter Sockelleisten.
1: Sockelleisten
24: verspinseln, bekackeln und fachgerecht knöbern. Wo ist denn das Problem?
1: Ne, ich weiß nicht, was ich meine. Eine Sockelleiste wird gekettelt, geschnitten, gekettelt und dann kommt der Kleber drauf.
24: Genau, und anschließend, ja.
1: Ja, aber ich weiß nicht, was bei Knackeln oder was das ist. Was
24: 15 Quadratmeter Gartenspittel. Fachgerecht knöbern und gut. Was kostet das?
1: Ne,
24: das ist doch eine ganz eindeutige Frage.
1: Ne, ich weiß nicht, was der Begriff soll.
24: Deshalb rufe ich doch in einem Fachgeschäft an.
1: Ja, und
24: das
1: ist ein Fachgeschäft, auch kein Begriff.
24: Machen Sie Umketteln von Sockelleisten, Läufern, Täppchen, Fußmatten?
1: Das machen wir.
24: Da können
1: wir,
24: Sie doch auch die Sockelleisten bekackeln und die Splintspittel knöpern.
1: Ich weiß nicht, was kackeln sein soll.
24: Herr Steglich?
1: Ja?
24: Sie wissen nicht, was kackeln ist?
1: Nein, das weiß ich nicht.
24: Hier ist Radio PSR, das sinnlose Telefon.
1: Aha.
24: Herzlichen Glückwunsch, ich weiß es auch nicht.
1: Ach, das ist super klar.
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5: Guten Tag, hier ist das Auskunftstelefon der Verbraucherzentrale Sachsen. Sie sprechen mit Frau Schneider. Was kann ich für Sie tun?
6: Hier ist Ackermann. Tag schön.
5: Guten Tag.
6: Ich muss mich mal erkundigen über die Firma Altors Flugreisen.
5: Sie wollten sich telefonisch erkundigen?
6: Wenn es geht. Ich muss mal kurz mal mein Anliegen schildern.
5: Oder Sie werden persönlich in die Beratungsstelle gehen.
6: Nee, da kriege ich Schweißausbrüche.
5: Ja.
6: Da fängt bei mir sofort an, unter den Achseln, kennen Sie ja, ist sofort ein riesengroßer Schweißfleck. Dann kriege ich Spickel zu Griefen, ne, an der Lippe. Und ich muss dann immer so blinzeln, weil ich die Ohren nicht mehr aufkriege. Also ein persönliches Gespräch wäre bei mir gar nicht so gut.
5: Ja.
6: Das müsste ich schon telefonisch machen, anders kann ich nicht. Ich bin hier, ich habe ein Kontaktproblem mit fremden Menschen. Ich habe bei mir, das trieft den Rücken runter, überall der Schweiß kommt raus, die schläfen nur noch. Ich habe nicht so ein Bart, ne, so eine kleine Rotzbremse unter der Nase. Das ist total voll dann immer. No, das ist dann richtig nass, das hängt über der Lippe drunter, dann hab ich beim Reden immer die Bartstöbeln im Mund drinne. Also persönliches Gespräch käme bei mir nicht in Frage.
5: Ja. No,
6: geht es Ihnen auch so?
5: Nö, eigentlich nicht.
6: Na. Nicht so extrem, sagen Sie.
5: Aber da können Sie froh sein, dass wir jetzt noch kein Bildtelefon haben. Ne?
6: Sonst ich war schon bei einem Doktor gewesen und der hat gesagt, ja, Herr Ackermann, Sie haben das ja ganz extrem, das riecht man ja ein bisschen über. Ich weiß ja nicht, wie Sie reagieren würden, wenn jetzt so einer Ihnen gegenüber sitzen würde, der jetzt mal, sagen wir mal, na, unangenehm riecht. Was würden Sie mit denen machen?
5: Tja, man muss halt vieles ertragen eigentlich.
6: Also würden Sie drüber weggucken oder was?
5: Doch, eigentlich schon.
6: Na Mensch, da können wir uns doch mal treffen.
5: Nee, denke ich mal nicht.
6: Wenn Sie jetzt sagen, es wäre nicht so schlimm, Sie würden drüber wegsehen. Das ist vielleicht auch mal, je nachdem, wie der Wind bei Ihnen im Raum steht, ein bisschen düftet bei Ihnen drüben nach mir. Wunderbar, wann kann ich denn da kommen?
5: Nee, also bei mir können Sie über Ihr Problem leider keine Auskunft bekommen. Denn zu Reiseveranstaltern, das sind andere Berater.
6: Ja, aber man könnte ja mal miteinander reden. Da habe ich endlich mal wieder jemanden, der sagt, ja, Herr Ackermann, kommen Sie her, ist mir scheißegal, ob Sie stinken.
5: Ich habe dann also so doch kein Interesse.
6: Haben Sie doch kein Interesse?
5: Nee.
6: Wahrscheinlich sind Sie auch schon vergeben.
5: Doch.
6: Da haben wir ja da gar keine Chancen mehr zwei, hä?
5: Nee.
6: Gut, gehen wir zu Ihnen oder gehen wir zu mir?
5: Ich dachte, das war jetzt geklärt, dass wir da doch keine Chancen haben.
6: Wie heißen Sie?
5: Schneider.
6: Hier ist Steffen Lukas, Radio PSR sinnlos Telefon.
5: Oh nee.
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25: Ja?
24: Ja, wer ist denn jetzt dort?
25: Wer ist denn da?
24: Na, hier ist der Dr. Danske vom dänischen Betten- und Küchenlager. Wir haben Ihre Küche ersteigert und ich wollte jetzt fragen, wann wir die abholen können.
25: Bei wem wollen Sie was ersteigern? Bei mir nicht, ja.
24: Wieso? Bei Heiders. Heiders, ja. Seine Küche. Steht im Internet drin. Haben wir ersteigert bei eBay.
25: Ja, das ist ein anderer Heider.
24: Nee.
25: Ja. Wir haben kein Internet, wir haben kein Computer. Also genau kann ich das nicht ins Internet gestellt haben.
0: Wie kann denn das da sein, dass Ihre Küche bei eBay drin steht? Das verstehe ich jetzt gar nicht. Wissen Sie, wir haben die nämlich ersteigert für 436 Euro.
25: Das interessiert mich nicht, wer das macht hier.
0: Komisch,
25: hat es. Bei mir kriegen Sie keine.
0: Aber ist komisch, oder?
25: Ja, klar.
0: Weil wenn Sie gar
25: kein Computer
0: haben. Wenn Sie gar keinen Computer haben, können Sie die doch gar nicht bei eBay reinstellen.
25: Ja, eben.
0: Na, das verstehe ich nicht. Wenn Sie da, haben Sie die Küche wohl gar nicht reingestellt bei eBay?
25: Ach, überhaupt nicht.
0: Ach, jetzt verstehe ich das. Sie haben die Küche gar nicht versteigert.
25: Gar nicht.
0: Ist klar, weil ich habe die nämlich ersteigert, die Küche. Verstehen Sie? Was, die Küche, die Sie gar nicht reingestellt
25: haben. Die kann ich ja mir was verlangen, weil ich gar nicht. Ich habe ja gar keinen Computer.
0: Das verstehe ich. Wie geht denn das ohne Computer? Geht das schon ohne Computer heutzutage? Nee,
25: das glaube ich nicht.
0: Ohne Computer kann man die nicht einfach versteigern, seine Küche.
25: Das glaube ich
0: auch
25: nicht.
0: Ich glaube es auch nicht, weil da hat doch hier schon einer wieder seinen Job nicht gemacht, oder was? Hat ja einer nicht aufgepasst, oder was? Sie machen doch die heute deuten, was sie wollen. Wir sind doch hier nicht bei Tokyo Hotel.
25: Nee, eben.
0: Also, ja. Ich habe das auf dem Bild gesehen. Ihre Küche ist sehr, sehr schön. Ich mein,
25: sehen die überhaupt aus?
0: Sehr schön. Die ist sehr, sehr formschön und auch zeitlos. Das hat mir gefallen an Ihrer Küche. Das ist so ein bisschen der Klassiker. Vor allen Dingen der Herd ist so schön. Ich habe mich unheimlich unsterblich in den Herd verliebt.
25: Ich habe gar kein Herd drin.
0: Und Ihr Kühlschrank ist so schön. Oh, da würde ich gerne mal mich reinsetzen. Also, ja, naja, nu.
25: Ja. Ich habe gar kein Herd, ich habe Gasherd
0: drin. Ja, das ist ja gerade, deswegen habe ich es ja ersteigert, Ihre Küche, wegen dem Gasherd, wissen Sie? Gut. 436 Euro, wollen Sie das überwiesen haben oder soll ich Ihnen einen Scheck schicken?
25: Nee, die kriegen von mir keine Küche, also brauche ich ja kein Geld von Ihnen. So einfach ist das.
0: Oh, bitte.
25: Nein, habe ich gesagt, ist Schluss. Oh. Sende Feierabend.
0: Herr Heider, hier ist Radio PSR, das sinnlose Telefon. Wir haben Sie bloß ein bisschen veräppelt.
25: Na, das ist gut.
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8: Hallo, Bengtsch Neurologie, guten Tag.
0: Ja, bei Ihnen sollte ich anrufen. Ich habe ein Problem und zwar mit meinem Dialekt.
8: Wie ist denn Ihr Name, bitte?
0: Ingo Mehnert.
8: So, jetzt.
0: Irgendwie stimmt was mit meiner Aussprache nicht mehr.
8: Hm?
0: Ich bin ganz normaler Berliner.
8: Hm?
0: Ich will das jetzt loshaben. Wie geht denn das wieder weg?
8: Das lässt irgendwann wieder da.
0: Na, aber ich meine, bis dahin ist mir die Frau weggerannt, die Kumpels auf Arbeit, die denken, ich erzähle irgendwelche Witze oder was, und sie machen sich jetzt auch über mich lustig, das ist doch eine Schweinerei. Irgendwie muss doch da was ausgehakt haben oder was bei mir. Ich kann doch nicht. Ich hab gestern haben wir Lampen angemacht. Wir haben neue Lampen gekriegt.
8: Ja.
0: Und ich bin 9. Leiter und hab die Lampen angemacht. Und ich hab meine Frau gefragt, ob sie mal gucken kann, ob sie es gerade hängt oder was. Und dann bin ich irgendwie von der Leiter runter und hab mich mal kurz mit dem Kopf am Bolzen hier, an der Tür, am Türbolzen, wie heißt das Scheiß, den Türklinke, bin ich dort angeraten und seitdem ist das. Und meine Frau guckt mich gestern an und sagt, sag mal, Ingo, was hast denn du? Hast du eine Maus oder was? Jetzt soll ich mal wieder normal reden, hat die gesagt. Und es ging aber nicht. Ich meine, früher hab ich Berlinert.
8: Na, finden Sie das so schlimm zu wechseln? Ich finde das ganz lustig, ehrlich gesagt. Ich finde das ja nicht so problematisch.
0: Ich musste heute Nacht mal raus und da ging's, da hat's mal wieder kurz zurückgeschlagen hier. Da habe ich dann wieder berlinert.
8: Was sagen Sie denn, wenn Sie nachts mal raus müssen?
0: Na da, ich hab vor ein Klo gestanden und hab gesagt, so eine Scheiße, die Brille ist wieder oben. Ja, jetzt jetet wieder.
8: Das geht doch.
0: Jetzt jetet. Das ist
8: einfach.
0: Aber, passen Sie auf, das ist aber nur ganz kurz. Also das springt dann, also das kann passieren, dass es in der nächsten halben Minute wieder umspringt. Jetzt erzählen Sie mir irgendwas. Jetzt verwickeln Sie mich bitte in Ihr Gespräch, weil jetzt geht es gerade.
8: Was?
0: Nee, jetzt ist wieder scheiße. Jetzt ist wieder runter. Scheiße. Oh, ich meine, was soll ich denn machen?
8: Wir können ja andere Berliner Wörter üben, zum Beispiel.
0: Ich will ein paar Trüppen haben, dass das wieder weggeht.
8: Gibt's dafür nicht.
0: Ne, dann irgendwas anderes, ja, irgendwie Zäpfchen oder sowas. Ist mir jetzt wurscht.
8: Zäpfchen gibt's da auch nicht. Also,
0: oder?
8: Da müssen Sie, wenn, dann einen Sprachtherapeuten aufsuchen.
0: Woran kann es denn überhaupt liegen, dass es von einem Tag auf dem anderen so Aussetzer gibt?
8: Da kommen vielleicht. Ihre Heimatgene sind aktiviert worden oder so vielleicht.
0: Gibt's sowas oder wie?
8: Ich glaube nicht.
0: Also hier ist Radio PSR, das sinnlose Telefon.
8: Sie waren ein leichtes Problem heute, da rufen ganz andere an.
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9: Arbeitsamt Pol, guten Tag.
0: Ja, guten Tag, mein Name ist Marschner, bin ich im Arbeitsamt?
9: Ja.
0: Ich hätte gerne mal eine Auskunft, und zwar über den Herrn Köhler Martin, Leipzig, Wohnhaft, Eisenbahnstraße 25.
9: Wer sind Sie?
24: Mein Name ist Moschner, Manfred. Ich bin von gegenüber.
10: Von was für gegenüber?
24: Ne, ich wohne bei den gegenüber.
10: Ach, Sie wohnen bei Herrn Köhler gegenüber.
24: Ja.
10: Wegen Datenschutz, Herr Moschner, können wir Ihnen keine Auskunft geben. Gar nicht.
24: Ich wollte bloß mal wissen, was der so arbeiten tut. Das täte mich wirklich mal interessieren.
10: Nein, das ist, wir sind unter Datenschutz gebunden, können wir Ihnen leider keine Auskunft geben, Herr Moschner.
24: Das verstehe ich aber nicht mit dem Datenschutz. Warum könnten Sie mir das nicht sagen?
10: Ich kann Ihnen doch jetzt nicht sagen.
24: Wissen Sie, warum ich das wissen will?
10: Ja.
24: Weil nämlich, der ist den ganzen Tag heime, ne?
10: Ja.
24: Sitzt auf dem Balkon mit seinen ganzen hier Bande, ne? Dann saufen die Bier abends, tun die Grillen und nachts läuft hier die ganze Nacht laute Musik und so. Aber mit dem Porsche vor der Türe, ne? Und das würde mich jetzt mal interessieren, was der arbeitet.
10: Aber Herr Maschow, wir können Sie nicht sagen, wir sind an Datenschutz gebunden.
24: Gucken Sie mal bitte nach, ich warte den Moment, weil das würde ich dann auch machen wollen.
10: Es geht nicht, ich darf Ihnen das nicht sagen.
24: Aber warum denn ne?
10: Ich kann Ihnen doch jetzt nicht eine Auskunft über einen anderen Herrn oder eine andere Dame geben, was die machen, ob die arbeitslos sind oder ob die in Arbeit gehen oder was, das kann ich Ihnen nicht sagen.
24: Aber Sie haben doch dort auch schon einen Computer und so, da brauchen Sie einfach bloß mal eingeben, Köhler, und dann sagen Sie mal, was da arbeitet.
10: Das könnte ich.
24: Ne, dann machen Sie es mal bitte. Nee. Welchen wir mal eine Ausnahme machen?
10: Aber ich kann Ihnen keine Ausnahme machen.
24: Na, warum denn ne? Wenn ich Sie ganz lieb drum bitte, weil das geht doch nicht so weiter.
10: Das ist mir schon in Ordnung und Sie sprechen ja auch ganz angenehm. Aber das kostet mir meinen Job. Ich darf Ihnen über eine andere Person keine Auskunft geben.
24: Wir brauchen es doch keinen jetzt verraten, dass Sie mir es gesagt haben. Das wär bloß für mich mal wichtig, dass ich mal wüsste, wie man so viel Geld kommt, ohne was zu machen.
10: Aber Herr Moschner, ich darf es Ihnen nicht sagen. Und ich sitze auch nicht alleine im Zimmer.
24: Ich bin hier ganz rund um die Uhr auf Arbeit. Und ich komme nicht zu sowas.
10: Na, dann können
24: ich will von Ihnen wissen, was der macht, was der beruflich macht, wie der zu sehr viel Geld kommt oder so.
10: Ich kann Ihnen dann bloß meinen Vorgesetzten geben.
24: Jetzt verstehe ich, das ist sowas wie Schweigepflicht oder was?
10: Genau, na jetzt haben Sie es doch.
24: Weißen Sie, öffnen wir morgens anders, Sie faxen mir das, was
10: Nein,
24: der macht.
10: Nein, kann ich auch nicht machen.
24: Sie brauchen es doch mir bloß zu flüstern, dass die anderen es nicht hören.
10: Ich kann Ihnen das nicht mal flüstern.
24: Wenn wir es nur flüstern.
10: Nee, ich flüstere Ihnen das auch nicht.
24: Ja, das Radio BSR, das sinnlose Telefon.
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12: Schönen guten Tag.
14: Arbeitsamt?
12: Ja, Arbeitsamt. Das Bereich Ordnungswidrigkeit. Worum geht es denn?
14: Und mein Name ist Halama Sabalatat, komme aus Zimbabwe.
12: Ja.
14: Und haben gelesen in Zeitungen mit Schwarzarbeit.
12: Ja.
14: Und machen große Angst. Wegen Verboten.
12: Verbotene Arbeit, oder wie?
14: Nein, in Zeitungen stehen Schwarzarbeit verboten.
12: Mhm.
14: Und haben große Angst und möchte gerne meinen Lohn abgeben.
12: Wo arbeiten Sie denn? Machen Sie denn jetzt nebenbei Arbeit oder haben Sie eine Arbeitserlaubnis?
14: Ja, klöppeln.
12: Sie klöppeln und kriegen dafür Geld?
14: Ja, Lohn.
12: Ja.
14: Nicht viel, aber gut.
12: Geht ja bloß darum, Sie dürfen ja arbeiten.
14: Nein, in Zeitungen
12: wenn
14: ist...
12: Wenn Sie eine gültige Arbeitserlaubnis haben.
14: Wir aus Zimbabwe sind ganz schwarze Mann.
12: Ja, der Schwarze spielt doch keine Rolle.
14: Dann steht in Zeitungen und wegen...
12: Ach nein, das ist doch nicht Schwarzarbeit, weil Sie schwarz sind. Schwarzarbeit heißt bei uns, dass Sie illegal arbeiten, ohne Arbeitserlaubnis. In Deutschland ein gängiger Ausdruck.
14: Ich habe seit 93 eine Arbeitserlaubnis und aber bin ganz schwarz, ganz schwarz. Nur Hand
12: Hören
14: und
12: Sie bitte
14: Lippe
12: mal.
14: Ist
12: es
14: rot.
12: Es ist nicht auf Ihre,
14: und Fußsohle.
12: Auf Ihre Person beschrieben, schwarz. Ja, das ist ein ganz anderer Begriff.
14: Aber wir haben in Zimbabwe auch weiße Krieger und rote Krieger.
12: Ja.
14: Und wir sind das schwarze Volk.
12: Nein, das
14: und,
12: ist damit nicht
14: machen,
12: gemeint.
14: Kann einen Lohn behalten?
12: Den können Sie behalten. Haben Sie irgendwelche Bekannte, deutsche Bekannte?
14: Ja, habe eine Bekannte.
12: Sehen Sie, gehen Sie heute mal hin. Das hat nichts mit Ihrer Hautfarbe zu tun.
14: Ganz sehr große Dank an gute Frau in Arbeitsamt.
12: Ja, ja.
14: Und muss dann auch fragen, ob deutsche Frau auch ein bisschen Spaß versteht.
12: Was für ein Spaß?
14: Sinnlos Telefon.
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15: Guten Tag, Sparkasse Leipzig, ich spreche mit Angelika Zwerg.
24: Neubart, guten Tag. Ich habe eine Weihnachtskarte von Ihnen bekommen.
15: Und von wem speziell? Wer hat die unterschrieben? Niemand, hä?
24: Naja, nee, das ist hier so eine Karte, da ist drauf gedruckt hier. Frohes Weihnachtsfest. Wollte ich mich bedanken.
15: Das ist aber toll von Ihnen.
24: Und sagen Sie mal, kommt da noch was oder ist das jetzt nur die Karte?
15: Nee, die Karte ist das. Was wollen Sie noch?
24: Nee, weil ich mache mir jetzt Gedanken nicht, dass das Geschenk irgendwie auf der Post jetzt hier falsche Wege gegangen ist, weil ich habe wirklich nur die Karte gekriegt.
3: Nee, nur die Karte.
24: Wieso jetzt nur die Karte?
3: Nee, das ist die Karte für Sie als Weihnachten oder das war von der Sparkasse praktisch. Aber sonst weiter ist da nichts.
24: Ja, die Karte ist ja auch angekommen. Ich meine jetzt nur das Geschenk, also die Flasche Wein oder so, dass da irgendwie das jetzt jemand anders gekriegt hat oder was? Kann nicht sein, oder was?
3: Nein, kann nicht sein.
24: Na, wo ist sie denn dann? Weil dann fehlt's bei mir.
3: Sie bekommen die Karte von uns als Aufmerksamkeit.
24: Ja, und das Geschenk?
3: Es gibt kein Geschenk dazu.
24: Wieso denn das?
3: Weil es kein Geschenk gibt.
24: Ja, Moment mal, es ist doch, wir haben ja Weihnachtskarte geschrieben.
3: Ja.
24: Und zu Weihnachten kriegt man doch ein Geschenk oder was? Ich krieg doch von anderen auch eine Uhr, eine Flasche Wein oder eine teure Flasche Sekt.
3: Ja.
24: Wie ist Ihr Name?
3: Angelika Zwark.
24: Angelika Zwark, oder was? Hier ist Radio PSR, das sinnlose Telefon.
3: Konnte ich mir denken, das wusste ich.
24: Wollte Ihnen schöne Weihnachten wünschen.
3: Danke, gleichfalls wünsche ich Ihnen auch.
24: Also, tschüssi.
3: Also, gut, tschüssi.
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16: Schön, hä?
24: Frau Schönherr?
16: Ja?
24: Guten Tag, mein Name ist Schlothauer, Raterstadt Leipzig.
16: Ja, und?
24: Wir haben heute Morgen bei Ihnen eine Messung gemacht in der Breslauer Straße, welche die Ozonwerte. Und jetzt haben wir eine Bitte. Wir müssten radikal abkühlen bei Ihnen in der Gegend.
16: Was soll ich denn da machen?
24: Wenn Sie Umstände halber den Kühlschrank und die Gefriertruhe öffnen könnten, dass das draußen ein bisschen abkühlt.
16: Eine Gefriertruhe habe ich. Ich habe schon eine mit drin, das stimmt schon.
24: Ja, das machen Sie so Holznei.
16: Wenn nur noch was kaputt geht, ich habe doch Zeug drin, Essware.
24: Das Wetter muss runtergekühlt werden, kostet es was es wolle, und da muss auch jeder seinen Beitrag leisten. Da können wir welchen so ein paar Erbsen oder so bei Ihnen.
16: Nein,
24: jetzt hier nicht.
16: Ja, ist ja nicht bloß Erbsen drin, ja, es ist ja Fleisch alles.
24: Naja, da machen Sie das schnell noch.
16: Nachher gehe ich erstmal weg, wir gehen nachher fort.
24: Die Kälte muss raus auf die Straße, dass mir die Luft abkühlen, weil sonst ist es zu heiß, ehrlich.
16: Ja, ich habe Fleisch alles.
24: Fleisch, sollen wir sowieso nicht einfrieren? Gefrierbrand, haben Sie wohl noch nie was gehört davon oder was, ha? Naja.
16: Das geht mir doch kaputt.
24: Wenn es kaputt geht, hauen Sie es fort.
16: Unten, Sie bezahlen.
24: Wir haben doch hier im Rat der Stadt keinen Dukatenesel. Wo wir hinten auf den Knopf drücken und dann scheißt der Geld oder was. Wie stellen Sie sich das vor? Teilweise.
16: Was
24: ist los in der Bevölkerung?
16: Da müssen Sie was in der Zeitung schreiben und das hole ich nicht vorneweg. Aber nicht, wenn sie voll ist. Das muss man doch wissen, dass die so eine Messung machen.
24: Ach, aufregend, dass es so heiß ist und dann nicht mitmachen, oder was? Das haben wir gerne.
16: Ach ja.
24: Also.
16: Ganz, das hat sich erledigt.
24: Frau Schönherr, hier ist Radio PSR, das sinnlose Telefon. Ich habe Sie bloß veräppelt.
16: Sagen Sie bloß. Das können wir mal durchquatschen.
24: Na klar.
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17: Ja, Stolle.
24: Herr Stolle?
17: Ja.
24: Weinburger Finanzamt Dresden 3.
17: Aha.
24: Es geht um Ihren Wohnwagen.
17: No.
24: Wir haben jetzt eine Meldung vom Händler, dass Sie einen Wohnwagen gekauft haben.
17: No.
24: Ein Knaus Südwind.
17: No.
24: Mit diesem Wohnwagen haben wir jetzt im Amt ein kleines Problem, muss ich Ihnen aber ganz ehrlich sagen.
17: Wie das?
24: Da ist für einen großen Zeitraum die Festsetzungsabgabe für bewegliche Immobilien nicht bezahlt worden.
17: Aha, na, das ist ja toll.
24: Das heißt, dass Sie als rechtmäßiger Eigentümer das nachzahlen müssen bis 88.
17: Wie kann das sein, wenn der angemeldet war, dass dort keine Steuern drauf gezahlt wurden?
24: Es gibt eine Zusatzsteuer, Festsetzungsabgabe für bewegliche Immobilien.
17: Das ist ja toll.
24: Da haben wir jetzt praktisch also in Ihrem Fall eine bewegliche Immobilie.
17: Ja, toll, danke. Und wie viel ist das Jahr?
24: Das sind 45% vom Neupreis pro Jahr.
17: Wie viel?
24: Kennen Sie den Neupreis?
17: Ich rufe noch einmal an, ich bin nämlich hier auf Arbeit. Wann sind Sie denn nochmal zu erreichen? Da muss ich mich erstmal in Ruhe hier. Das ist mir jetzt hier ganz schön viel.
24: Das ist Ihnen zu viel Geld, sagen Sie?
17: Nee, das ist mir jetzt zu hart, was Sie mir hier erzählen.
24: Passen Sie auf. Also, das ist so, das wären 9.000 im Jahr und das müssten Sie...
17: Gott, ich habe ihn sofort wieder verkauft. Das kläre ich mit dem Händler ab.
24: Ich würde Ihnen was anderes vorschlagen. Streichen Sie das Ding grün und stellen Sie es in den Wald. Und sagen Sie zu allen, Sie wissen von nichts.
17: Ja, ich stehe auf dem Campingplatz.
24: Stellen Sie da hin, machen die Nummernschilder ab, kratzen alles ab und sagen Sie wissen nicht, wem das gehört. Oder wenn Sie irgendwas haben, so einen kleinen Tümpel, machen Sie Backsteine drin und pfeffern Sie das Ding in den See.
17: Und seit wann gibt's dieses Gesetz?
24: Ach, das gibt's schon seit 1943.
17: Können Sie mir gleich Ihre Nummer mal sagen?
24: Ja, dann melden Sie sich am besten bei Radio PSR Sinnlos Telefon.
17: Ja, Hunde, ja. Ja, seid Hunde, ne.
24: Herr Stolle.
17: Ich war jetzt voll drauf reingefallen.
24: Herzlichen Glückwunsch zum neuen Wohnwagen.
17: Ja, danke.
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2: Bei drei Möbel, Sachsenallee, Frau Erler, guten Tag.
0: Ja, schön. Fischer Reisen, Berlin-Meisenberger, mein Name. Frau Erler, hätte ich gerne gesprochen.
2: Ja, die sind mal parat.
0: Es geht um die Urlaubsreise.
2: Jawohl.
0: 14 Tage, 4 Sterne, Playa de las Palmeras.
2: Ja.
0: Haben wir jetzt leider eine Überbuchung im Club Tofio.
2: Ist nicht wahr.
0: Das wird branchenüblicherweise manchmal gemacht.
2: Hm. Und dafür muss ich jetzt, entsteht mir ein Nachteil.
0: Muss nicht. Also wir haben ja noch genügend Ausweichsachen am Lager. Das ist ja nun nicht so, dass Sie...
2: Dann geben Sie sich mal toll Mühe, mich zufriedenzustellen. Wir haben all inklusiv gebucht.
0: Ich hätte vielleicht in der Schweiz was?
2: Nee, ich will nicht in die Schweiz, ich will auf die Kanarischen Inseln, junger Mann.
0: Das ist 3 Sterne, ohne Pool, aber Elbsandsteine.
2: Und wo?
0: Das ist in der Sächsischen Schweiz, in Pirna heißt es.
2: In Pirna, junger Mann, ich wohne in Sachsen. Da kann ich auch zu Hause auf dem Balkon Urlaub machen.
0: Also Sie wollen ins Ausland?
2: Ich will auf die Kanarischen Inseln.
0: Da hätte ich jetzt noch Marokko, 2 Sterne, weil das ist...
2: Marokko liegt doch nicht auf den Kanarischen Inseln.
0: Das ist leider nicht Kanarische Inseln, sag
2: nee,
0: ich.
2: Nee, ich möchte auf den Kanarischen Inseln zum dritten und zum letzten Mal.
0: Jetzt hätte ich hier in Rumänien noch ein Sonderangebot. Wenn es ums Geld geht,
2: Kanarischen Inseln.
0: Hätte ich so ein Dreipfahlhaus. Das steht in den Sumpfgebieten in Brischitze.
2: Nein!
0: Passen Sie auf, jetzt habe ich aber nur noch eine Chance, Frau Erler. Wenn ich die Familie Britsche in die Hohe Tatra buche, dann hätten Sie die Chance...
2: Wir fliegen nur gemeinsam.
0: Da könnte ich auch in den Club Tofio Sie einbuchen. Das dürfen Sie aber jetzt nicht weitererzählen. Also ich würde Sie unter Umständen in den Club Tofio reinbekommen, wenn Sie sagen, wir fahren ohne die Familie Britsche.
2: Nee, wir fliegen nur mit Familie Britsche.
0: Aber ich würde mir das an Ihrer Stelle nochmal überlegen, weil die Familie Britsche, was die mir alles so über Sie erzählt haben...
2: Was haben die? Also das kann ich mir nicht vorstellen.
0: Also mit denen würde ich ja nicht in Urlaub fahren.
2: Also bin ich hier bei Radio PSR Sinnlos Telefon oder was?
0: Genau.
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0: Tag, Herr Obst, mein Name ist Ulrike Podkowski. Ich rufe an wegen der Annonce.
20: Welche jetzt?
0: Er, 30, sucht Begleiterin für Kanaren.
20: Mhm.
0: Also würde ich mich interessieren dafür.
20: Ja.
0: Also worum geht's denn? Um Urlaub oder was?
20: Ja, Urlaub.
0: Ja.
20: Ich wollte nicht alleine fahren.
0: Also mit einer Frau?
20: Ja.
0: Ja, da bin ich ja genau die Richtige. Würde ich sagen, also machen wir uns einen Termin aus, lernen wir uns mal richtig kennen.
20: Ja, klar. Ich muss ja sehen, wie es Interessen und so liegen.
0: Was hast du denn für Interessen?
20: Also ich bin nicht so Sportsmensch hier.
0: Also Sport überhaupt nicht oder was?
20: Ja.
0: Wäre schon schön, weil ich muss trainieren. Ein bisschen am Strand.
20: Ach so.
0: Da brauche ich auch einen, der immer, mir immer die Kugeln holt.
20: Ich mache ein bisschen Training, mache ich auch im Fitnessclub.
0: Ja, weil ich war mal Kugelstoßerin, also da zieht man mir auch noch an ein bisschen.
20: Ach so.
0: Ich war ein bisschen bullig obenrum, aber...
20: Das ist ja eine Stimme hier, das ist ja hier eine total männliche Stimme. Ja.
0: Das höre ich öfter mit der männlichen Stimme. Also ich habe lange blonde Haare, ein bisschen Darmbart habe ich, ist das schlimm?
20: Nö, ich schreibe mir mal die Nummer auf.
0: Ja, Ulrike Podkowski, könnten wir zusammen zur Disco gehen da?
20: Ja.
0: Oder gehst du nicht gerne in die Disco?
20: Nö, ich komme kaum noch dazu, ich bin ja Lokführer.
0: Lokführer?
20: Mehr hier unterwegs.
0: Ach so, aber sag mal, Alter, Lokführer. Da gibt's ja so Vorurteile auch über Lokführer, wa?
20: Vorurteile? In welcher Richtung?
0: Ja, die Lokführer kriegen keinen mehr hoch und so, was habe ich alles schon gelesen.
20: Bei dem Schichtdienst ist das nicht mal unwahrscheinlich, muss ich sagen.
0: Läuft ja nicht mehr.
20: Na, so ungefähr.
0: Aber willst du im Urlaub erstmal ausprobieren oder was?
20: Genau.
0: Ja, so richtig. Ungefähr. Am Strand oder was?
20: Ja.
0: Da sind wir uns doch einig. Dass ich blond bin, ist kein Problem, wa?
20: Nee, ich will ja nicht heiraten.
0: Nur ein bisschen am Strand, wa? Oder nicht?
20: Nee, nur. Gut, dann sagen wir noch die Adresse, Telefonnummer.
0: Rein. Telefonnummer meinst du, wa?
20: Ja.
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21: Ja, bitte?
22: Frau Schulze?
21: Ja?
22: Guten Tag, Sven Bichler von der CA Ferntouristik in München. Guten Tag.
21: Ja, schönen guten Tag.
22: Um Ihre Urlaubsreise.
21: Mhm.
22: Können wir kurz einen Datenabgleich machen?
21: Brauche ich jetzt die Tickets oder was wollen Sie?
22: Wenn Sie da haben, es geht nur um, Sie fliegen ab dem 6. ab Düsseldorf nach Punta Cana, Dominikanische Republik.
21: Genau.
22: Schulze Katrin und Gansel Ricardo, ja, das ist richtig.
21: Genau.
22: Weswegen ich Sie anrufe, es gibt eine klitzekleine Änderung, die ich Ihnen mitteilen muss. Und zwar haben wir in dem Hotel Flamenco Bavaro, sind Sie, ne? Haben wir leider kein Doppelzimmer mehr.
21: Aber das muss doch auch aufgefallen sein, wo ich das gebucht habe.
22: Ich sehe gerade, Sie haben das auch bezahlt schon. 4.458. Im Süden hätte ich für den Herrn Gansel noch ein Einzelzimmer in Puerto Plata.
21: Nee, nicht, dass der eine dort untergebracht ist und der andere dort. Ich fliege doch nicht mit meinem Freund in den Urlaub, dass dann der eine dort untergebracht ist und der andere woanders.
22: Für den Herrn Ricardo haben wir ein sehr schönes Zwei-Sterne-Hotel im Süden. Da ist eine wunderhübsche Gemeinschaftsdusche.
21: Da geht doch in kein Zwei-Sterne-Hotel.
22: Es tut mir wirklich leid, aber uns sind da auch die Hände gebunden, Frau Schulze.
21: Na, dann stornieren Sie die Reise, das fliege ich nicht.
22: Ach, ich sehe gerade, Sie haben gar keine Rücktrittskostenversicherung abgeschlossen. Also Sie können zurücktreten, aber ich kann Ihnen das nicht wieder auszahlen, das Geld.
21: Kann nicht sein. Ich buche das Hotel und das Hotel können Sie mir nicht geben.
22: Ich meine, Sie können sich ja treffen dann irgendwie oder eine gemeinsame Rundreise machen. Da haben wir auch tolle Angebote. Ich kann Ihnen das, wo soll ich Ihnen das...
21: Aber wollen Sie mich hier gerade wirklich veralbern oder so?
22: Hier ist Radio PSR, das sinnlose Telefon.
21: Nee.
22: Katrin, herzlichen Glückwunsch.
21: Nein. Sinnlose Telefon. Danke.
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5: First Reisebüro.

0: guten Tag.
1: Ja, Keiler Tierps, Psychiatrisches Institut Dresden.
0: Guten Tag.
1: Ich brauche von Ihnen mal eine Angabe über Reisemöglichkeit. Wir haben eine Patientengruppe, mit der haben wir jetzt erfolgreich Schocktherapie durchgeführt. Das wäre praktisch jetzt zur Beendigung der Therapie sowas, eine Ausklangsreise.
0: Na, soll es mehr so eine Art wie Kurreise werden?
1: Ja, oder? Ja. Es handelt sich bei unserer Patientengruppe um 8 Exemplare plus Betreuer. Was können Sie mir da empfehlen? Irgendwie von der Luft her irgendwas Schönes in Deutschland?
0: Na ja, es kommt auch an, welche Leiden das jetzt direkt sind. Was in
1: depressives Kleingetier, depressiv, das mehr so.
0: Depressiv.
1: Die Freizeitaktivitäten können ruhig, also wie sagt man heute, Action kann schon dabei sein.
0: Wenn es keine bestimmten Krankheiten in dem Sinne sind, wo man jetzt...
1: Manche brauchen wieder Auslauf ein bisschen jetzt, dass man da auch am Strand vielleicht ein bisschen
0: Terrain... Ja, da wäre vielleicht die Ostsee oder Nordsee vielleicht nicht ganz
1: zum
0: schlecht.
1: Abstecken, dass sich keiner ins Gehege kommt, oder? Ja, das wäre schön. Der Transport wäre jetzt noch wichtig. Der eine oder andere müsste auch festgebunden werden während des Transportes, weil es sind auch zwei Löwen dabei.
0: Zwei Löwen. Wenn, dann wäre noch eine Sache, dass man das direkt bei der Bahn mal anfragt.
1: Auf Ihr Angebot mit dem Bus würde ich zurückkommen. Wir haben 470.000 Mückentherapierte. Die könnten wir in den Bus dort hochschicken. Die müssen wir nicht mit der Bahn transportieren. Die werden in Netzen transportiert. Sieht aus wie Kartoffelsack, aber eben keine Kartoffeln, sondern Mücken. Aber schon therapiert, da passiert doch nichts. Also, dass Sie jetzt praktisch dem Busunternehmen auch sagen können, der Fahrer ist in Sicherheit. Frau Fischer, hier ist Radio PSR, das sinnlose Telefon.
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0: Besucherdienst Lasch.
5: Ja, Jugendamt Grimma, Uli Hacker. Und zwar geht es mir um eine Führung mit 26 Jugendlichen im Landtag in Dresden.
0: Ja, wann hatten Sie den gedacht?
5: Na, nächste Woche Mittwoch vielleicht.
0: Oh.
5: Es geht allerdings um schwer erziehbare Jugendliche.
0: Das ist kein Problem. Das werden wir doch schaffen, ne?
5: Das ist praktisch so, dass dort also praktisch das Gewaltpotenzial auch sehr erhöht auftritt. Wir haben also in Gesprächen auch rausbekommen, dass der größte Wunsch ist, also den Landtag zu zertrümmern. Ja, ist ja auch so ein bisschen die Wut auf die Regierung, wo die gesagt haben, dort würden wir mal durchgehen und würden mal richtig Hacketal draus machen.
0: Ach, wissen Sie, also, wenn wir das wissen, holen wir ein bisschen Polizei in die Nähe.
5: Wäre also dann auch präsent, ja.
0: Also ehrlich, wissen Sie, mich schreckt sowas, nee.
5: Die Burschen sind ja auch in Ordnung, die sind also sorgfältig gekleidet auch, fast einheitlich. Nicht so die mit den langen Haaren, die haben praktisch fast wie Glatze. Und Schnürstiefel.
0: Ja, würde mich gar nicht stören. Ehe man mich niederschlägt oder sonst was, das dauert lange.
5: Die würden dort schon teilweise bewaffnet reinkommen.
0: Ja, das können sie auch machen. Ich hab da keine Angst.
5: Wie ist denn die Bestuhlung, wenn wir uns irgendwie in eine Gesprächsrunde setzen? Was sind denn das für Stühle?
0: Richtige normale Polsterstühle.
5: Polster. Und das wäre auch nicht so schlimm, wenn da ein paar zerschlatzt sind dann am Ende?
0: Nee, das wäre also schlimm. Das müssten sie dann bezahlen. Also das geht nicht. Ne?
5: Menschen sind nicht in Gefahr, sag ich mal. Es geht eben nur um Sachgüter. Die wollen auch Stühle durchs Fenster werfen.
0: Also das, wissen Sie, das könnten wir jetzt natürlich nicht dulden.
5: Das müssen wir praktisch erstmal das erste Gespräch...
0: Das sind ja auch Steuergelder, die hier kaputt gehen würden. Also das
5: müssten wir also vor dem Landtag das Erstgespräch durchführen, dass es gar nicht erst dazu kommt.
0: Wie ist denn Ihr Name bitte?
5: Radio PSR Sinnlos Telefon.
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6: Pila.
5: Sind Sie Gisela Pila?
6: Ja.
5: Hier ist das Finanzamt Leipzig 1, Gesundheitsbehörde der Zoll. Marschner mein Name, guten Tag. Ich entnehme dem Wochenkurier...
6: Du meine Güte.
5: Entnehme ich, da ist auch ein Foto von Ihnen drin.
6: Um Gottes Willen.
5: Da hat man Sie abgelichtet und auch zu Ihrem Urlaub befragt.
6: Ja.
5: Und Sie haben ausgesagt, dass Sie Ihren Urlaub auf Balkonien verbringen. Waren Sie da schon oder fahren Sie da erst hin?
6: Was, Balkonien?
5: Ja.
6: Na, Sie wissen das wohl gar nicht, was das für ein Ausdruck ist. Wenn man auf dem Balkon sitzt und nicht wegfährt, dann sagt man doch, ich mache auf Balkonien Urlaub.
5: Balkonien ist ein Stadtstaat in Togo, im südchinesischen...
6: Kenn ich überhaupt nicht.
5: Das ist im südchinesischen Mittelmeerraum.
6: Ach, um Gottes Willen.
5: Ja. Und Balkonien hat ein Einreiseverbot und da sind wir als Zollbehörde von Guatemala natürlich gar nicht begeistert.
6: Ja, das können Sie sofort stecken lassen.
5: Ja, wieso?
6: Na, weil ich auf meinem Balkon Urlaub mache.
5: Da haben Sie jetzt keine Reiseunterlagen von Balkonien oder was?
6: Ich hab mich doch nirgendwo.
5: Haben Sie die vernichtet oder was?
6: Ich habe mich doch überhaupt nicht angemeldet.
5: Das ist natürlich ein Versäumnis, Frau Pila.
6: Was? Ja, wenn ich... Ich
5: sage Ihnen auch warum, da wird sehr, sehr, sehr viel Kulturgut geschmuggelt aus Balkonien.
6: Nein,
5: da gibt es diese wertvollen Statuten, die wachsen da, die gibt es da, die sind aus Gips und die werden gern geschmuggelt von Urlaubern und sie sind jetzt in

0: gedacht, dass sie da mehrere Koffer davon mit...
1: Ja, also das ist doch jetzt ein Witz, ja?
0: Das ist kein Witz. Haben sie überhaupt impfen lassen, bevor sie auf Balkonien waren?
1: Ich fahre doch gar nicht dorthin. Ich kenne Balkonien überhaupt nicht. Ich weiß gar nicht, wo das liegt.
0: Frau Pieler, hier ist Radio PSR, das sinnlose Telefon.

0: richtig.
1: Ja, um was geht's denn bitte?
0: Es geht wegen meinem Gebiss.
1: Inwiefern kann ich Ihnen da helfen?
0: Weil das passt nicht mehr.
1: Ja, dann müssen Sie sich bitte an Ihren Zahnarzt wenden.
0: Und zwar ist das so, meine Freundin, die Roswitha, die hat meins drin und der Jörs passt bei mir und jetzt nicht.
1: Aha.
0: Und jetzt ist die unterwegs und deshalb rufe ich an wegen Reiseruf.
1: Ich würde Ihnen gerne helfen, aber das kann ich leider nicht annehmen, weil die Sender so etwas nicht bringen.
0: Wieso?
1: Weil Reiserufe nur gesendet werden, wenn zu Hause jemand verstorben ist oder lebensgefährlich erkrankt.
0: Lieber Herr ADAC, wollen wir erst so lange warten, bis ich hier verhungert bin?
1: Ja, die Rundfunksender nehmen sowas nicht ab.
0: Das muss man denen ja nun nicht sagen, worum es geht, aber bitte.
1: Doch, das muss ich. Ich brauche ja auch eine Bestätigung. Dann muss ich auch einen Arzt anrufen.
0: Wenn ich lebensbedrohlich erkranke, weil ich Hunger habe, dann bin ich überhaupt nicht mehr in der Lage, noch einen Arzt anzurufen. Sie sind mir ein Scherzkeks. Also passen Sie mal auf, die ist unterwegs nach Belgien oder Frankfurt am Main mit meinem Sprache.
1: Es nützt leider nichts.
0: Natürlich nicht, das weiß die hat schließlich mein Gebiss und der Jörs passt ja, bei mir nicht. Sie soll bitte das Gebiss rausrücken, sonst nalt's.
1: Ja, ich kann Ihnen da aber leider nicht helfen, weil mir das kein Rundfunksender abnimmt. Es tut mir leid.
0: Folgendes, erzählen Sie dem Sender, der Hunger ist, verhungert.
1: Das
0: passiert kurz oder lang sowieso, wenn die das Gebiss nicht rausrückt, da können wir ruhig das 2 Tage vorziehen, das erreichen ist.
1: Ja, so einfach geht das nicht.
0: Können Sie mir Ihr Gebiss kurz vorbeibringen, dass Sie mir wenigstens da auf den Gebiete helfen?
1: Soweit ist es noch nicht. Es ist noch nicht rauszunehmen.
0: Hier ist Radio BSR, das sinnlose Telefon.
1: Ja, ich hab's mir gedacht. Aber das war jetzt so lustig. Die soll das Gebiss rausrücken, sonst knallen, das war herrlich.
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4: Hallo?
5: Guten Tag, Frau Knutsch. Hier ist Köhler, Balkonpflanzenkontroll GmbH.
4: Was wollen Sie denn von uns?
5: Naja, ich wollte Sie mal fragen, wie Sie das so sehen mit der Einhaltung von Gesetzen und Vorschriften bezüglich der Balkonbepflanzung.
4: Dass die Kästen nicht mehr draußen angebracht werden dürfen wohl.
5: Sowas, ja. Wie halten Sie denn das?
4: Nee, wissen Sie, da hätten die Balkons ein bisschen breiter gebaut werden müssen.
5: Das wissen wir auch, aber deshalb kann man sich noch lange nicht über geltende Gesetze hinwegsetzen.
4: Ja, die Leute haben es doch alle draußen.
5: Ja, aber man kann doch keine Selbstjustiz üben. Auch bei der Balkonpflanze nicht.
4: Ja,
5: Frau Knutsch, also da muss ich Sie ganz ehrlich auffordern, dass Sie die Balkonpflanzen also stark vermindern. Zumindest. Ja, wie viel haben Sie denn auf dem Balkon?
4: Ich habe 4 Kästen. Ich habe aber diesmal Petunien, die hängen zum Teil reinwärts und auch zum Teil rauswärts.
5: Die Petunienverordnung haben Sie nicht im Briefkasten gehabt, ne?
4: Nee, habe ich nicht.
5: Haben Sie nicht gekriegt, sagen Sie alle erstmal. Wie groß sind denn Ihre Petunien? Wie betunen sich die Petunien?
4: Ja, die hängen runter.
5: Ich weiß, dürfen aber nicht hängen. Die müssen nach oben, die müssen sie nach oben anbinden.
4: Ja, das geht aber jetzt nicht mehr, da frischen die alle ab.
5: Das geht, also Sie können doch nicht einfach sagen, es geht nicht mehr. Der Überhang von Petunien ist genehmigungspflichtig, seit 8 Jahren.
4: Na ja, ist gut. Entschuldigen Sie noch. Und sagen Sie das, haben Sie denn die anderen Leute mal angerufen?
5: Die haben ja alle angerufen. Die werden auch, also wer sich jetzt darüber hinwegsetzt, der wird auch gelinde gesagt milde bestraft.
4: Dann lassen wir sie noch einen Monat und dann reißen wir sie raus.
5: Nee, Sie brauchen sie nicht rausreißen. Die gehen doch im Winter sowieso ein.
4: Ja. Nächstes Jahr mache ich eben dann stehende Petunien.
5: Nee, stehende Petunien, sowas gibt's doch gar nicht.
4: Stehende Pelargonien.
5: Stehende Pelargonien gibt's auch nicht.
4: Oh ja.
5: Na, die hängen doch runter.
4: Hängende Petunien? Nee, ja,
5: hängende. Was denn jetzt, hängende oder stehende Petunien? Sie müssen schon wissen, was bei Ihnen auf dem Balkon ist.
4: Pelargonien,
5: weiß ich. Mir müssen Sie nicht erzählen.
4: Ja, also nächstes Jahr mache ich stehende Pelargonien.
5: Alles klar. Hier ist Radio PSR, das sinnlos Telefon.
4: Ach so, ne, das war eine versteckte Kamera.
5: Sowas ähnliches, aber nur im Radio.
4: Also sowas.
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6: Autobahn, Polizei, Amstorf.
5: Ja, hier ist der Köhler, Toni. Ich möchte einen Stau melden.
6: Einen Stau, ja, wo?
5: Am Hermsdorfer Kreuz auf der A4 Eisenach Richtung Dresden.
6: Ja.
5: Circa 14 bis 15 Kilometer Rückstau erwarten wir. Mhm. Gegen 2:45 wird es passieren, denke ich mal.
6: Ja, ist klar. In Richtung Dresden ist das nachher.
5: Richtung, ja, wir fahren an der Ostszene und fahren in Hermsdorf drauf, ja.
6: Und aufgrund dessen kommt es dann zum Rückstau?
5: Na, nicht, weil wir auf der Autobahn fahren. Ich sage mal so, wir fahren mit einem gewissen Herbert, der hat einen 24 Jahre alten Moskvitsch. Und ich sage mal, also mein Tipp, das geht genauso wie letztes Jahr, Viertelstunde Autobahn ist das Ding brät.
6: Ja, das glaube ich auch, ja.
5: Deshalb sage ich lieber vorneweg Bescheid.
6: Also, ist richtig. Da werden wir nachher gleich eine Empfehlung dann rausgeben.
5: Weil es ist ja wegen der Ölspur.
6: Wieso verliert das Ding noch Öl?
5: Natürlich.
6: Ach du Schande, da kann er doch gar nicht auf der Autobahn.
5: Der fährt aber, wir fahren doch immer auf der Autobahn Richtung Ostsee.
6: Immer auf der Autobahn?
5: Ja.
6: Ja, das kann nicht sein.
5: Bis das Öl raus ist, dann bleibt er stehen, da fährt er die Karre fest.
6: Ja, sicher. Wenn das ein alte Möhre ist, auf alle Fälle, gell?
5: Ja, das ist es ja eben, deshalb rufe ich an.
6: Aha. Ja, vielleicht können wir sie erreichen irgendwo.
5: Na, gegen 2:30 fahren wir drauf. Und mich erkennen sie an so einem selbstgebastelten Blaulicht.
6: Das könnte sicher sein, um Gottes Willen, da kriegen sie eine drüber.
5: Ich kann auch versuchen, wenn ich hinterher fahre, dass ich die Ölspur ein bisschen im Blick habe. Dass jetzt nicht andere noch reinschlittern.
6: Ah, wenn wir das mal mit

0: kriegen, das sind wir aber da.
1: Ich will bloß Bescheid sagen, weil es meine Bürgerpflicht, dass ich Sie auf die Gefahr hinweise.
0: Wenn wir das nachher mitkriegen, ich will jetzt abseits der Zeit aufgeschrieben, 15:30 Uhr.
1: 15:30 Uhr fahren wir auf der Autobahn.
0: Da konzentrieren wir uns schon ein bisschen drauf.
1: Wir machen immer Urlaubsvideos.
0: Ja.
1: Na, können Sie da mir einen Gefallen tun?
0: Ja, was geht's da?
1: Dass Sie mit dem Polizeihubschrauber landen, dass wir ein bisschen Action auf dem Urlaubsfilm haben?
0: Ja, das müsst ihr nachsehen, wenn Sie den anfordern.
1: Hier ist Radio PSR, das sinnlos Telefon.
0: Alles klar.
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5: Schulze Vorgeschäft, und da?
1: Meuselwitz, guten Tag, ich rufe an wegen der Küche. Ist die noch zu haben?
5: Wegen was? Wegen der Küche?
1: Ja.
5: Da sind sie verkehrt.
1: Wieso denn das? Verkaufe komplette Küche mit Buffet? Ich hab doch heute in der Zeitung Ihre Annonce gelesen.
5: Nee, das kann nicht sein.
1: Alle nicht für Unjut, dann muss ich, dann ist das falsch, wahrscheinlich von der Zeitung oder so. Wiederhören.
5: Alles klar,
1: tschüss,
5: danke.
1: Wiederhören.
5: Ja?
1: Wer ist dort?
5: Schulze.
1: Welchen Lager Küche will ich brauchen? Mein Name ist Carsten Wochner, ist die noch deutlich heiß oder wie?
5: Nee.
1: Was?
5: Das ist falsch, da hat schon mal jemand angerufen, wir verkaufen keine Küche.
1: Ne, ist überhaupt eine Mikrowelle dabei, das kaufe ich nicht?
5: Nee.
1: Keine Mikrowelle oder was?
5: Nee.
1: Was soll die kosten? Muss man die selber abholen oder bringen Sie sie vorbei oder was?
5: Ne, wir verkaufen keine, das ist ein Irrtum.
1: Ist doch in der Zeitung drin, ich habe ja in der Zeitung gelesen mit der...
5: Ja, das glaube ich Ihnen, da hat schon jemand angerufen, dass er schon mit der Nummer hat, dass die Zeitung verdruckt oder was ich will. Wir haben keine Küche zu verkaufen.
1: Ne, wieso machen Sie die Annonce in der Zeitung, wenn Sie keine Küche haben oder was?
5: Ne, ich habe die Annonce nicht reingemacht, da hat scheinbar jemand anders die Annonce reingemacht und unsere Nummer hingegeben, ich weiß es nicht.
1: Wo steht das denn, wenn Sie gar keine Küche haben, brauchen Sie doch nicht in die Zeitung schreiben, dass Sie die Küche verkaufen?
5: Warum ich habe ich nur nicht Nein geschrieben.
1: Aber steht doch noch Zeitung drin mit Ihrer Telefonnummer drin.
5: Ja, das ist irgendwie verdruckt, das kann ich doch nicht davor. Ich habe keine Küche zu verkaufen.
1: Sind die überhaupt kennst du die Scheiße?
5: Was?
1: Sollen die überhaupt kosten, die Scheiße?
5: Ich habe keine zu verkaufen, begreifen Sie denn das nicht?
1: Mein Name ist Steffen Lukas, Radio PSR, das sinnlos Telefon.
5: Sie.
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6: Süßwarenfabrik Heunkes, Ihnen schütze, guten Tag.
1: Bin ich jetzt bei der Herstellerfirma von Liebesperlen?
6: Ja.
1: Dr. Hilpoltstein, Bad Berneck, ich grüße Sie ganz herzlich.
6: Guten Tag.
1: Eine Bekannte von mir hat mir erzählt, dass ihr tatsächlich da in der DDR die Erfinder seid von den Liebesperlen.
6: Also als die Liebesperlen erfunden wurden, gab es noch keine DDR.
1: So lange gibt es die schon von euch oder was da?
6: Die wurden 1908 erfunden und meines Erachtens gab es da den Kaiser noch.
1: Echt? Hat der da auch ordentlich profitiert von euren Liebesperlen.
6: Denke ich schon, ja.
1: Ich wollte mich bei Ihnen mal erkundigen, auf welcher Basis die denn eigentlich funktionieren sollen, die Liebesperlen. Was haben Sie da beigemischt, dass es ordentlich abgeht in Deutschlands Schlafzimmern?
6: Das müssten Sie am besten selbst rausfinden. Kaufen Sie sich welche und probieren Sie es aus.
1: Haben wir gemacht, aber ich sage Ihnen ganz ehrlich, bei mir funktioniert das nicht. Ich finde meine Frau nach wie vor, sagen wir mal, überschaubar attraktiv. Ich dachte, ich verabreiche meiner Frau und mir so ein paar Liebesperlen und dann geht die Post ab. Aber wahrscheinlich ist das
6: da
1: eben nicht so.
6: Da kann ich Sie nur noch an eine andere Branche verweisen. Da versuchen Sie es mal bei Beate Use.
1: Da könnte ich sowas bekommen.
6: Genau.
1: Bei Ihnen leider nicht.
6: Bei mir nicht, nein.
1: Das wäre nämlich meine nächste Frage gewesen, weil ich meine, Sie nehmen ja auch Psychopharmaka, dass Sie da ein paar zerdröseln für mich und mit in so eine Packung mit reintun, dass vielleicht dann irgendwie bei meiner Frau jedenfalls die grauen Wolken ein wenig beiseite geschoben werden, wissen Sie?
6: Wenn Sie zu mir sagen, dass ich Psychopharmaka nehme, dann wissen Sie ja mehr als ich.
1: Dann tun Sie mal spaßenshalber ein bisschen Appetitzügler mit rein, weil meine Frau ist auch überschaubar schlank, sagen wir mal so. Wir müssen also bei Molly Schick einkaufen gehen, das gefällt mir auf Dauer ja auch nicht so, ne?
6: Das müssen Sie dann mit Ihrer Frau klären.
1: Hier ist Steffen Lukas von Radio PSR, es war nur Spaß.
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7: Gordelt?
1: Guten Tag, Frau Gordelt. Mein Name ist Ingo Pfau. Ich studiere in Leipzig Psychologie. Kann ich Sie fragen zum Thema Untreue oder Treue?
7: Können Sie machen.
1: Für meine Diplomarbeit. Waren Sie schon mal untreu?
7: Nein.
1: Noch nie?
7: Nein.
1: Und aus welchem Grunde?
7: Ich habe keinen Grund, untreu zu sein.
1: Also das heißt, Sie sind glücklich mit Ihrem Partner?
7: Ja.
1: Wie lange sind Sie denn mit Ihrem Partner schon zusammen?
7: Knappes Jahr.
1: Und hätte man aber jetzt, sagen wir mal, ihn einen schönen Mann, und ich weiß jetzt nicht, aber vielleicht sogar nackig vorbeigebracht, wären Sie auch treu geblieben?
7: Ich denke mal schon.
1: Haben Sie ein Idol in der Popmusik?
7: Nee.
3: Eros Ramazzotti oder sowas?
7: Na, den finde ich vielleicht nett, aber so weit würde es nicht gehen. Nee.
3: So weit würde es nicht gehen. Nee. Wen finden Sie denn richtig toll?
7: Wen ich toll finde, Moritz bleibt treu.
3: Moritz bleibt treu?
7: Ja.
3: Was wäre denn eigentlich, wenn man jetzt, sagen wir mal, konfrontiert werden würden damit, dass Sie eine Nacht gewinnen könnten mit dem? Würden Sie dann untreu werden?
7: Nee, garantiert nicht.
3: Wenn der jetzt zum Beispiel mal nackig vor Ihrem Fenster vorbeilaufen würde?
7: Da würde ich mich nur kaputt lachen.
3: Ne? Wenn er vorbeilaufen würde, würde ich mich wahrscheinlich auch kaputt lachen. Ja. Aber sagen wir mal, man trägt ihn bei Ihnen vorm Fenster vorbei, nackig.
7: Nee, so toll finde ich ihn ja nur auch wieder nicht. Bloß seinen Typ so finde ich netter. Also,
3: nee. Wenn der jetzt zum Beispiel ein Schleifchen hätte an der gewissen Stelle, auch dann nicht. Würden Sie nicht niedlich finden und sagen, da würde ich schwach werden?
7: Nee.
3: Würden Sie nie im Leben tun?
7: Nee, dafür bin ich viel zu glücklich mit meinem Freund.
3: Heike, dann sind Sie meine Traumfrau.
7: Und wieso?
3: Ja, so eine suche ich. Können wir uns mal treffen?
7: Nee, ich bin treu.
3: Ach, so eine Scheiße. Die bleibt treu.
7: Genau.
3: Was würden Sie denn machen, wenn Sie eine Nacht mit Steffen Lukas gewinnen von Radio PSR? Würden Sie da auch treu bleiben?
7: Ja.
3: Scheiße.
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8: Ja, hallo?
3: Oliver Nefe, GEMA Berlin. Tag schön.
8: Tag.
3: Frau Kupfer?
8: Ja, ja.
3: Ich habe jetzt auf dem Tisch eine Veranstaltungsmeldung für das Wochenende.
8: Ja.
3: Ist das richtig?
8: Ja.
3: Sind Sie selbst die Veranstalterin, Frau Kupfer?
8: Veranstalterin? Naja, ich bin die Braut.
3: Ach, das handelt sich um eine Hochzeit?
8: Ja.
3: Aber das geht jetzt um die GEMA-Abgabe. Sie haben ja da bestimmt vor, auch ein bisschen Musik zu spielen an dem Tag, oder?
8: Ja.
3: In welcher Form wird das passieren?
8: Wir machen halt Musik.
3: Ist das ein Disc-Jockey oder eine Kapelle oder was passiert da?
8: Ist ein Kumpel von uns und der tut ein paar Musik-CDs rein.
3: Der spielt also Musik ab da.
8: Ja.
3: Für wie viele Gäste das würde es? Ich fülle jetzt einfach ein Formblatt aus, dass Sie die Pauschale überweisen. Das ist jetzt ein ganz normaler Akt. Wie viele Personen sind das?
8: 60.
3: 60 bis 100 Personen?
8: Ja. Ich habe noch niemals gehört, dass von einer privaten Hochzeitsfeier man da einen Antrag stellen muss, dass man eine Veranstaltung macht.
3: Ab 50 Personen. Ist das so? Tut mir leid, wir haben die Gesetze nicht gemacht. Wir sind die Gesellschaft zur Wahrung musikalischer Aufführungsrechte. Was sollen die Musikanten dazu sagen? Es wird also ein breiten Publikum vorgespielt an dem Tag, da muss man auch die Abgabe leisten. Können wir nicht dafür.
8: Oh, gut.
3: Und der, wenn der Andreas Müller das nicht gemeldet hätte, dann
8: nimmt das ganz gewissenhaft alles.
3: Wo kein Kläger, da auch kein Richter, aber wenn er uns die Veranstaltung...
8: Hätte er mir ja was sagen können.
3: Also, wie viele Quadratmeter hat denn der Hof? Sie feiern auf einem Hof, hat der Herr Müller erzählt.
8: Oh, weiß ich doch nicht.
3: Gut, wenn aber 100 Leute drauf passen, dann rechnen wir mal mit dem Faktor 7,2. Dann wären das 7.500 plus Mehrwertsteuer.
8: Da wollen Sie mich ja verarschen, oder was?
3: Nein.
8: Mein guter Mann, dann tun wir da einen Stecker ziehen und dann machen wir keine Musik. So, dann singen wir selber.
3: Das ist Radio PSR, das sinnlos Telefon.
8: Ich hab gar nicht. Wissen Sie, wie es hier saß? Ich war fix und alle. Oh, nee.
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9: Ja.
3: Herr Ritter?
9: Ja.
3: Guten Tag, Herr Ritter, Weinberg, Stadtsparkasse Leipzig, der Außendienst. Ich rufe Sie über Funk an. Es geht um Ihr Konto. Ich wollte Sie fragen, ob Sie in den letzten Tagen vielleicht ein oder zwei sind over all dann dessen. Deshalb kann dann Urlaub on es wann. Das ist meine Frage.
9: Och, das weiß ich nicht. Das müsste länger her sein. Das sind wir nämlich eine Woche in Urlaub gewesen. Das muss was mit dem Urlaub zu tun.
3: Das kann sein, dass Sie vielleicht im Urlaub jetzt on das haben wir öfter, wissen Sie?
9: Ja.
3: Und außerdem ist noch bei Ihnen, und das geht ums Privatkonto, da wäre das Geld nun allem heißt, aber wok dat refts ab.
9: Oh, ich hab keine Ahnung, was das heißt.
3: Haben Sie da vielleicht einen Kontoauszug?
9: Keine Ahnung.
3: Weil das ist wichtig, sonst gibt's am Ende... Sind Sie noch dran?
9: Ja.
3: Machen wir es also genauso, wie wir es verabredet haben jetzt.
9: Ja.
3: Ja?
9: Ja.
3: Herr Ritter, hier ist Radio PSR, das sinnlos Telefon.
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11: Guten Tag, mein Name ist Wächter. Ich rufe Sie an aus Schmalkalden. Mhm. Ich wollte mich bei Ihnen erkundigen. Sie sind eine Straßenform, ne?
12: Ja.
11: Also Sie haben so diese niedlichen, kleinen, possierlichen Tierchen.
12: Ja.
11: Meine Frau wünscht sich sowas. Und deshalb wollte ich mal fragen, ab wann man die mit nach Hause kriegt? Ob die in der Wurfkiste bleiben müssen, wie bei so beim Wildschwein? Nee, nicht.
12: Gar nicht.
11: Wieso denn?
12: Weil Sie brauchen eine Haltegenehmigung von Ihrer zuständigen Veterinärbehörde.
11: Eine Haltestelle haben wir vor dem Haus.
12: Ja, ja, die Haltegenehmigung, die ist wichtig.
11: Mal Spaß beiseite. Meine Frau, die wünscht sich sowas von mir. Ich habe die gefragt. Und da sagt sie, ja, ein kleiner Strauß und so. Ja,
12: der wird erstens ganz schnell groß. Und er wird dann nicht zahm sein, sondern der wird dann mit Ihnen machen, was er will.
11: Ach so. Naja, aber ich dachte, hat das nicht irgendein nutzwertes Vieh? Vielleicht, ja, dass man sagt, Strauß, ich habe Schuhe gekauft, schaffe die Häme oder so. Das sowas geht gar nicht.
12: Nee.
11: Warum wünschten sich da meine Frau ein Strauß?
12: Ja, weil sie die Küken gesehen hat vermutlich. Die Küken sind putzig, aber das sind nicht lange putzige Tiere, sondern sind ganz schnell ausgewachsen.
11: Was anderes kann man mit so einem Strauß nicht machen?
12: Essen.
11: Essen?
12: Ja.
11: Wissen Sie, ich habe folgendes Problem. Ich habe gesagt, ja Renate, 14 Tage ist es wieder soweit, Geburtstag. Und da sagt sie, Lothar, mache dir keinen Hals. Ich würde mich freuen über einen kleinen Frühlingsstrauß. Mehr musst du gar nicht machen.
12: Ja, dann nehmen Sie doch den Blumenstrauß. Ein Frühlingsstrauß.
11: Ich könnte doch nicht veräppeln. Die wünscht sich einen Strauß und ich komme mit dem Blumenstrauß. Was frisst denn so ein Vieh?
12: Gras und vieles andere.
11: Das rauchen wir
12: aber
11: selber.
12: Aber keine Küchenabfälle. Und da muss man sich auskennen, denn das ist das Problem. Deswegen
11: verlangt
12: der Gesetzgeber auch eine Genehmigung oder müssen Sie einen Sachkundenachweis ablegen.
11: Blablabla. Sie haben mich auf eine Idee gebracht. Ein Strauß Küchenabfälle kriegt die von mir.
12: Mhm.
11: Hier ist das Radio PSA Sinnlos Telefon. Hier ist Steffen Lukas. Das war nur Spaß.
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13: Geibelt?
14: Bin ich jetzt bei der Tanzschule?
13: Ja.
14: Schönen guten Tag, mein Name ist Oma. Können Sie ein kleines bisschen lauter sprechen? Ich bin 84.
13: Ja, ich höre zu.
14: Und zwar kommt heute bei mir Besuch meine Freundin aus Baden-Württemberg. Und zwar habe ich dir versprochen, dass wir gemeinsam Tango tanzen.
13: Ja, ganz normalen Tango.
14: Ja, bim, bim. Bim, bim, bim.
13: Ja, ja, ja.
14: Jetzt weiß ich nicht, geht's mit dem linken Fuß los oder mit dem rechten? Ich habe ja schon Probleme beim Anfang.
13: Sie gehen, wenn Sie schon die Schritte setzen, mit dem linken Fuß vor.
14: Links vor?
13: Ja, gehen Sie links vor und dann
14: weiter?
13: Rechts vor.
14: Rechts vor?
13: Ja, und dann kommt die Art Wiegeschrittbewegung. Genau.
14: Ach, das Wiegeschritt. Das hatte ich mir nämlich abgeschrieben. 150 Mal in der Tanzstunde, da habe ich mitgeschrieben.
13: Sehen Sie?
14: Ich habe Rückschritt, Seitschritt, Wiegeschritt.
13: Wann haben Sie denn das gemacht?
14: 1970 war ich in der Tanzschule, damals noch in Chemnitz.
13: Bei wem denn?
14: Bei Emmerlings.
13: Bei Emmerlings?
14: Ja.
13: Ja, prima.
14: Was hatten Sie mit dem linken Fuß?
13: Da fangen Sie einfach mal mit an. Gehen Sie mal vorwärts.
14: Ja, ich geh mal.
13: Ja, aber Moment, bleiben Sie mir noch mal stehen. Gucken Sie mal, ob da irgendwas im Wege steht.
14: Mit Garderobenständer oder ohne?
13: Ja, mit am besten.
14: Geh Schritt, Schritt, Schritt.
13: Dann wiege, Schritt.
14: Wiege, Schritt.
13: Und dann Schritt, Schritt.
14: Dann nochmal. Jetzt bin ich beim Wiegeschritt, bin ich ins Fenster gestoßen mit dem Ellenbogen.
13: Ach du lieber Himmel.
14: Vorwärts.
13: Ja. Und dann mit dem rechten Fuß vorwärts.
14: Vorwärts.
13: Und jetzt tanzen Sie Wiegeschritt. Und jetzt Rückwärtsschluss.
14: Ach du großer Gott, das war der Sessel. Warten Sie mal, nochmal zurück. Vorwärts.
13: Und jetzt wiegen Sie mal das Gewicht zurück. Das
14: wiegen.
13: Und noch einmal verlagern.
14: Nochmal wiegen.
13: Und jetzt gehen Sie mal rechts rückwärts, seit Schluss, wenn der Sessel
14: dann rechts ist. Rückwärts.
13: Und seitwärts schließen.
14: Jetzt stehe ich aber mit dem Gesicht zum Schrank.
13: Dann probieren wir das nochmal.
14: Nach vorne bis zum Fenster.
13: Ja, das reicht. Dann bleiben Sie sowieso nach dem zweiten Schritt stehen. Und dann wiegen Sie einfach. Dann verlagern Sie nur das Gewicht vor und zurück.
14: Ach, ich gehe mal geradeaus. Ich gehe mal weiter geradeaus. Ich muss mich ja drehen.
13: Wiege Schritt.
14: Wiege Schritt.
13: Prima. Und jetzt rückseits schließen.
14: Herr Geibel, Sie haben mir sehr geholfen.
13: Ja?
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13: Ach, je, ja.
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15: Amen.
3: Hier ist Böckstedt, RTL Fernsehen.
15: Ja.
3: Guten Tag, Frau Naumann.
15: Ja.
3: Es geht um Ihren Nachbarschaftsstreit.
15: Nachbarschaftsstreit?
3: Ja, um welches Problem handelt es sich denn da nochmal im Einzelnen? Weil wir wollen Sie ja besuchen kommen mit der Kamera und mit dem Mikrofon. Und wollen
15: woher wissen Sie denn das?
3: Sie haben wohl gar keinen Streit so richtig.
15: Nö.
3: Ach, das ist blöd.
15: Was kommt überall mal vor?
3: Wahrscheinlich gegenüber, Die Familie gegenüber.
10: Ja, ja.
3: Ja, was machen die denn so?
10: Ach gut, na ja, das war nur damals, wo das um Fernsehantenne ging und so.
3: Die Sache mit der Fernsehantenne.
10: Ja, ja.
3: Folgendes, wenn wir da heute Abend bei Ihnen vorbeikommen, könnten Sie bis dahin den Leuten noch so ein bisschen Schmutz unter den Abstreicher drunter tun, dass wir Sie dabei filmen könnten, wie Sie jetzt mal die Sache in die eigenen Hände nehmen auch?
10: Nee.
3: Nee?
10: Ja, das lassen wir sehen.
3: Die haben doch ein Auto, ne?
10: Ja, ja.
3: Dass Sie da mal so eine Scherbe nehmen und da mal langlaufen und richtig das Auto zerkratzen. Das wäre auch schön.
10: Nee, sowas nicht.
3: Ne?
10: Nee.
3: Die haben aber einen Briefkasten draußen. Wenn Sie da jetzt zum Beispiel ein Streichholz nehmen, ja, und das Streichholz in den Briefkasten schmeißen, während es brennt, dann verbrennt ja die ganze Post und auch die Zeitung von denen dagegenüber.
10: Also ich will Ihnen mal was sagen. Für sowas bin ich überhaupt nicht.
3: Ja, aber Sie müssen uns verstehen, wir brauchen doch was zu senden.
10: Naja, das stimmt schon. Aber
3: gut, was machen wir? Schmutz oder haben Sie was zum Schmeißen? Das war vielleicht, wie weit ist denn das bis gegenüber?
10: Ja.
3: Können Sie weit werfen, wenn wir jetzt mal sagen, Sie nehmen eine Flasche, eine volle Flasche Bier, dass Sie die bei den Leuten gegenüber einfach ins Fenster reinschmeißen?
10: Ne, das fällt gerade noch.
3: So weit kommen Sie nicht, dann müssen Sie erst raus.
10: Ich will Ihnen mal was sagen. Mit sowas lasse ich mich nicht ein. Da wird ja bloß mal mehr stunk. Nee, das mache ich nicht.
3: Jetzt halten Sie sich fest, Frau Naumann. Ja. Hier ist Radio PSR, das sinnlose Telefon.
10: Ach so.
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16: Hallo?
3: Ja, Matthias Reim?
16: Jo.
3: Hallo, hier ist Axel Krux, Veranstaltungsservice Berlin.
16: Ja?
3: Entschuldige, dass ich dich über Handy erreiche, aber wir warten mittlerweile. Kannst du mir bitte eine Hausnummer sagen, wann du ungefähr bei uns eintreffen wirst in Schwerin?
16: Ich habe keine Ahnung, wovon ihr redet. Was habe ich damit zu tun?
3: Ja, wir warten.
16: Wir sitzen in dem Studio, ich weiß von gar nichts. Was ist los?
3: Vogtland Halle Schwerin, heute Abend, Erzgebirgsschlagerfestival. Die Raudis sind alle da, bauen die Traversen auf mittlerweile. Eins Jahr, der fehlt, ist Matthias Reim. Ich denke, ihr steht
16: im Stau. Moment, wer ist denn der Veranstalter?
3: Ich doch nicht. Ich soll jetzt diesen Matze Reim anrufen und soll fragen, wo der bleibt.
16: Sag mal, wie kommt die darauf, dass die heute Abend im Erzgebirge spielen oder beim was auch immer?
3: Wir haben die ganze Stadt zugepflastert mit Plakate.
16: Das ist ja alles gut und schön, es tut mir auch schrecklich leid, aber ich weiß von keinem Ausfall.
3: Aber Matthias, Hand aufs Herz, du bist auf dem Weg jetzt oder was, oder nicht?
16: Nein, natürlich nicht.
3: Was machen wir mit den 7.500 Leute, die sich auf dich freuen, auf dir?
16: Ja, das weiß doch nicht.
3: Das sind riesengroße Plakate in der ganzen Stadt in Schwerin mit einem Foto drauf. Da steht Matthias Reim, Stargast drauf. Dann steht da noch drauf Trachtengruppe Energie Cottbus, alles. Und die Pudis und dann du.
16: Mir und meinem Management hat kein Mensch irgendetwas gesagt oder angefragt oder irgendwas. Ich habe keine Ahnung. Ich weiß auch nichts von irgendeinem Festival. Ich weiß überhaupt nichts.
3: Also du hast auch ja keine Zeit heute.
16: Ich kann gar nicht raus hier. Wir haben das Studio voll. Wir sitzen hier mit zu alten Technikern und Chören und so weiter.
3: Mensch, das ist ja ein dickes Ei.
16: Ja.
3: Also wir müssen also irgendeine Möglichkeit finden.
16: Ja, aber ihr kriegt mich nicht. Ich kann hier nicht raus. Keine Chance.
3: Wenn ich die Pudis mal frage, ob die deine Songs spielen...
16: Die können doch nicht mein Material spielen. Wir können ja nicht einfach... Die können das auch nicht.
3: Aber ich meine, das haben sie doch am Ohr, den einen Hit. Verdammt, ich liebe dich.
16: Also das kannst du vergessen.
3: Wo sitzen du jetzt? In welche Stadt?
16: Im Moment bin ich in München.
3: Das ist ja ewig weit weg von Schwerin.
16: Das ist relativ weit.
3: Das ist ja bestimmt anderthalb, zwei Stunden Fahrstrecke bestimmt, wenn nicht noch mehr.
16: Ich würde sagen, zwei Stunden Flugstrecke.
3: Matze!
16: Ja?
3: Sagen wir mal so, hier ist Radio PSR, das sinnlose Telefon.
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3: Hier ist Werner aus Kitscher. Und zwar, ich muss Zigaretten tauschen.
17: Das können wir von hier aus nicht machen, weil wir sitzen hier im Verkauf Großkunden.
3: Großkunde bin ich in dem Sinne auch.
17: Ja, nee, also zu den Großkunden gehören Tengelmann, Spar.
3: Metro auch?
17: Metro auch, ja.
3: Ja, also ich bin in die Bude rein.
17: Ja.
3: Nach Mitternacht. Und da haben wir 4 Paletten Zigaretten rausgeholt. Jetzt habe ich mich dort geirrt, das war schon auch dunkel. Jetzt habe ich statt R6, habe ich jetzt F6 rausgeholt. Dann mache ich daheim die Palette auf und denke, bist du in die Blöde, Ari, das ist doch das Falsche. Ich muss die tauschen. Ich habe Kunden, die sagen, F6, das kann doch keiner rauchen. Mhm. Ich kann aber ohne zur Metro wieder zurückgehen und sagen, hier, ich habe bei euch geklaut, ich will jetzt dafür F6 haben.
17: Da sind wir uns wirklich falsch an der Adresse. Also tut mir leid. Also erstmal können wir mit F6 nichts zu tun haben.
3: Ja, das weiß ich, ja. Ich bin ja in die Bläde, ne? Das ist schon irgendwas ganz andere Zigarette.
17: Das ist nicht unsere Zigarettenmarke. Und zweitens...
3: Meine eben ohne, deshalb muss ich sie umtauschen.
17: Zweitens wickeln wir natürlich auch nur offizielle Geschäfte ab und keine inoffiziellen.
3: Ich gebe Ihnen die 4 Paletten und Sie geben mir 3 R6, Sie kriegen auch eine Quittung.
17: also abgesehen mal davon, was machen wir mit den F6? Dann dürfen wir alle F6 rauchen.
18: Sie können das schon mal probieren, das hält ein paar Tage an, aber dann haben Sie schnell genug.
17: Ja.
18: Ich kriege sie eben wirklich schnell los. Vielleicht, wenn Sie dort die wieder auspacken und das Kraut irgendwie untermischen, das ist doch...
17: Nee. Das ist ja das ganze Geheimnis. Das ist ja der Unterschied zwischen den einzelnen Zigaretten. Da sind Zusatzstoffe drin.
18: Aber ich sag mal so, wenn der R6-Monteur mal was anderes zu rauchen kriegt, vielleicht ist das ja gar nicht so schlecht. Sind ja nur 4 Paletten.
17: Aber wir haben hier keine Paletten Zigaretten rumstehen, also davon mal abgesehen.
18: Oh, und Sie selber rauchen auch keine F6?
17: Nein, ich rauche gar nicht.
18: Ich muss sagen, vorbildlich eigentlich.
17: Ja.
18: Hier ist Radio PSR, das sinnlose Telefon.
17: Aha.
18: Gut gewährt.
17: Dankeschön.
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19: Metze.
1: Frau Metze?
19: Ja?
1: Na Gott sei Dank, dass Sie zu Hause sind. Hier ist der Lutz Zierfuß. Guten Tag.
19: Wer?
1: Der Lutz Zierfuß von gegenüber.
19: Ja?
1: Es geht mir um welchen Kehrscheifel in Besen. Sie wollte mal fragen, wann ich das wiederkrieche.
19: Sagen Sie mal, wen suchen Sie denn?
1: Mein Kehrscheifel in meinem Besen habe ich ihn geborscht.
19: Mir?
1: Ja, da war hier was runtergefallen, zusammenkehren.
19: Ich kenne Sie überhaupt nicht.
1: Na, ich bin doch der Lutz Zierfuß.
19: Na, wo wohnen Sie denn?
1: Gegenüber.
19: In welchem Haus?
1: In dem Gegenüber, der Hermann-Liebmann-Straße. Ich wollte Sie mal fragen, wann ich meine Kehrscheife wiederkriege.
19: Ich habe Ihnen keine Kehrscheife gegeben. Und
1: nein, ich habe Ihnen meine Kehrscheife gegeben. Weil
19: ich habe nichts von Ihnen gebracht. Ich habe selber so und so viele Kehrscheifen.
1: Ehrlich?
19: Ja, was soll ich denn mit Ihrer Kehrscheife machen?
1: Sie haben sie sich geborscht, weil ein Schälereimer, weil Kartoffelschalen daneben gefallen sind.
19: Wir haben sogar keine Kartoffelschalen.
1: Und jetzt ist bei mir das Problem, dass ich ein bisschen Staub habe auf dem Parkett. Und das würde ich gerne mal zusammenkehren jetzt. Ich verschlampe doch langsam.
19: Ja.
1: Was hat denn Ihre Kehrscheife für eine Farbe, Frau Metze?
19: Dies weiß.
1: Also, das ist nämlich meine. Geben Sie meine weiße Kehrscheife wieder.
19: Machen ja Späße. Ich habe sie überhaupt noch nicht gesehen. Geschweige denn, dass ich eine Kehrscheife brauche.
1: Ich will meine Kehrscheife wieder haben.
19: Ja, holen Sie sich sie bitte da, wo Sie sich haben gegeben.
1: Frau Metze?
19: Ja, jetzt lassen Sie mich in Ruhe. Suchen Sie sich eine andere.
1: Genau.
19: Aber jemand, was wegkehren wollte oder ich wegkehren wollte, und da borsche ich mir nicht.
1: So.
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20: Elfenhain, guten Tag.
21: Der Keating-Ronald als PK, guten Tag.
20: Hallo.
21: Ja, Herr Espenhain, es geht mir um so einen Angelschein. Bin ich dabei Ihnen richtig?
20: Eigentlich ja, wo wollen Sie denn hin?
21: Wir machen Wermsdorfer See, im Schilf machen wir teilweise. Witznitzner See, Bonna, eine Elbe-Mulde, das ist das Übliche. Und ich bin jetzt erwischt worden am Hasselbacher See.
20: Ja.
21: Und ich habe keinen Angelschein.
20: Sie haben keinen Fischereischein?
21: Ja. Und ich hatte glücklicherweise die Hunde dabei, sodass der wieder abgehauen ist.
20: Hm.
21: Ich war auch mal im Gefängnis, deshalb ich habe immer ein paar Tätowierungen, sodass der schnell wieder weg war.
20: Mhm.
21: Aber das ist ja für die Zukunft keine Basis.
20: Nee, das ist keine Basis.
21: Ich brauche also Fischereischein, was kostet der?
20: Also es geht folgendermaßen, Sie müssten 30 Stunden absolvieren. Das wäre allgemeine Fischkunde, spezielle Fischkunde, Gewässerkunde und Gesetzeskunde.
21: Ja, papalapap, ich brauche keine Stunden, ich brauche den Schein, Herr Esmahein. Ich will ja jetzt nicht nochmal in die Schule gehen.
20: Ohne dem geht aber nicht. Der Vorbereitungslehrgang kostet 100 Euro.
21: Und seit wann geht's denn hier anders? Ich meine, wir müssen uns so kirchenzeitig mehr Angler unter die Arme greifen.
20: Geht gar nichts. In der Richtung geht gar nichts. Das ist seit 96 so.
21: Und ich muss drunter leiden jetzt, oder was? Das ist ja irgendwelche neuen Regelungen reißhalt vor lauter Langeweile. In der Zeit habe ich ein paar Kopfen gefangen, ehrlich. Jetzt mal Spaß beiseite, Frank. Schicke mir das Ding einfach rüber.
20: Nicht.
21: Angeln, wie es das geht, weiß ich. Ich kenne mich als Gerätekunde, so schnickschnack.
20: Es klingt wie hier...
21: Sag schnell.
20: Sinnlos Telefon von PSR.
21: Hier ist Radio PSR, das Sinnlos Telefon.
20: Ich sage doch, das ist ja wunderschön. Ach, da bedanke ich mich, dass Sie bei mir angerufen haben.
21: Ich bedanke mich, dass Sie mich verarscht haben, oder was? Das ist ja nicht zu fassen.
20: Ich dachte schon jetzt die ganze Zeit, Mensch, das klingt doch bald wie PSR.
21: Genau.
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22: Ja?
0: Ja.
1: Der Ingo Grüntuch von der AOK, guten Tag.
0: Ja.
1: Wir haben ein paar Tipps für Sie, wie Sie besser mit der Hitze zurzeit zurechtkommen.
0: Da gehe ich nicht viel raus, wenn es so heiß ist.
1: Ja, der erste Tipp ist, wenn Sie übermäßig schwitzen sollten, machen Sie einfach ein Handtuch nass und legen sich das um den Nacken rum. Oder auch mal auf den Kopf.
0: Das sind Haustipps, die wir ja als alte Frau schon lange kennen.
1: Da erzähle ich Ihnen ja nichts Neues, ne?
0: Nein.
1: Und dann haben wir noch eine Bitte, was ja auch nicht so gut ist, ist, dass man sich körperlich so schwer betätigt draußen. Also
0: das mache ich auch nicht.
1: Ja, das machen Sie sehr gut. Nee. Dass Sie in der Wohnung bleiben, ja. Sagen wir mal, über den Daumen jetzt mal so bis Anfang Oktober. Bitte nicht rausgehen.
0: Ich muss da einholen gehen, ich muss da leben. Hm. Na, hören Sie mal.
1: Na, es wäre schon schön, wenn Sie gar nicht rausgehen, wissen Sie? Weil wir wollen das auch kontrollieren, dass die sich alle dran halten, die älteren Menschen.
0: Und das sollen so, wie es jetzt ist, gehe ich doch sowieso nicht raus. Ja, dann sind wir ja alt genug dazu.
1: Nee, sie sollen gar nicht rausgehen bis nächstes Jahr Oktober.
0: Also wissen Sie, da muss man ja rausgehen, man muss einholen gehen und alles denen zu erledigen.
1: Da kann man doch einen schicken.
0: Ach.
1: Es wäre in Ihrem Interesse besser, Sie bleiben drinnen bis übernächstes Jahr Mai.
0: Ja. Das weiß, muss doch jeder selber wissen, ob er raus kann oder nicht.
1: Also, die
0: nächste... Das muss doch nicht verbieten, dass ich bis nächstes Jahr nicht mehr rausgehe aus meiner Wohnung.
1: Und es ist für Sie selber besser, wegen der Gesundheit, wissen Sie? Dass es so heiß ist. Es ist total heiß. Ja,
0: aber ich bin doch nicht auf den Kopf gefallen.
1: Na eben. Na und wenn, dann tun Sie Handtuch drüber, drum.
0: Ganz, hören Sie auf.
1: Ja. Na gut, Frau Pilz. Entschuldigung. Hier ist Radio PSR, das sinnlose Telefon. Ich hab Sie bloß veräppelt.
0: Das wollte ich auch meinen, ja.
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6: Ja, hallo?
3: Bin ich jetzt in der Schreibwarenabteilung Drogerie Müller?
6: Ja.
3: Tag schön, mein Name ist Helmbrecht. Es geht mir um Folgendes. Meine Frau hat vor einer Woche bei Ihnen einen Luftballon gekauft. Das ist so ein Luftballon gewesen mit einem Smiley-Gesicht, so ein gelber, ja?
6: Ja.
3: So, und jetzt ist ein Malheur passiert, das Ding ist weggeflogen.
6: Ja.
3: Jetzt Thorsten, bitte. Der ist weggeflogen aus dem Fenster raus und der ist jetzt auf Nimmerwiedersehen weg.
6: Dann müssen Sie einen neuen kaufen, oder was?
3: Moment mal, das ist doch nicht normal, dass die einfach da wegfliegen, oder was?
6: Der ist mit Helium gefüllt, ist doch...
3: Ja, du sollst jetzt bitte leise sein, Thorsten. Ich telefoniere ja schon mit der Tante. Das kann doch wohl nicht wahr sein. Ich bin hier vollkommen entnervt, weil das Kind hat den Ballon aus Versehen aus dem Fenster raus gelassen. Und wir haben ja nicht gewusst, dass der wegfliegt.
6: Ja, der ist mit Helium gefüllt, die Luftballons bei.
3: Ja, aber ich sag Ihnen mal ganz ehrlich, das müssen Sie doch dazu sagen, so einen kleinen Kindern, dass die Dinger wegfliegen, bevor die das loslassen, oder was?
6: Ja, das wusste doch aber Ihre Frau hat doch den Luftballon bei uns gekauft.
3: Ja, ich hab jetzt aber das Problem, dass ich mit dem Kind hier sitze und überhaupt nicht... Du sollst jetzt leise sein, sonst knallt das auch mal ganz schnell! Also wissen Sie was, das müssen Sie aber jetzt als Gewährleistungsanspruch auch mal gelten lassen, dass wir einen neuen Ballon wollen.
6: Guter Mann, Ihre Frau hat den Luftballon bei uns gekauft. Und das hat sie gemacht. Ja, und sie hat gewusst, dass da mit Helium gefüllt ist.
3: Kleinen Moment, ich frage mal, Thorsten.
6: Ja.
3: Hat die Tante zu dir gesagt, dass du den gut festhalten sollst?
6: Die hat gar nichts gesagt, die Tante.
3: Die hat nicht gesagt, dass die Frau,
6: Moment,
3: die Kollegin hat... Das ist sehr schön.
6: Schönen guten Tag.
3: Mein Name ist Helmbrecht, ich habe hier meinen Sohn, das ist unser Thorsten.
6: Wie alt ist denn Ihr Kind?
3: Das Kind ist 4 Jahre alt, das kann doch nicht einfach schon wissen, dass so ein Ballon nach oben fliegt. Sie haben nicht dazu gesagt, dass der Ballon auch wegfliegen kann. Das konnte mein Thorsten gar nicht wissen. Oder Thorsten, konntest du das wissen?
22: Das konnte Thorsten
3: überhaupt nicht wissen. Das ist nämlich das Problem. Der ist da noch gar nicht in der Schule, der weiß noch gar nicht, dass Helium...
6: Sind Sie von irgendwo anders her?
3: Ich bin nicht aus der Anstalt, aber hier ist Radio PSR, das sinnlose Telefon.
6: Komm, ich konnte mir nämlich schon sowas bald jetzt.
3: Herzlichen Glückwunsch.
6: Ja, vielen Dank.
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6: Just?
1: Ja, Frau Just, hier ist das Weiße Rost, die Gaststätte, doch schön.
6: Hä, und?
1: Ich würde mir fragen, haben Sie schon Mittag gegessen heute, Frau?
6: Ja.
1: Oh, das ist ja schade. Haben Sie noch ein bisschen Hunger?
6: Nee.
1: Oh, das ist ja ärgerlich. Bei uns ist völlig nichts passiert. Wir haben eine Reisegruppe erwartet, ne? 40 Leute. Aus dem Schwarzwald.
6: Ja.
1: Und die sind irgendwie nicht gekommen. Jetzt habe ich eine ganze Küche voller Hirsche und so. Ich habe ihr Wildwochen habe ich und das ist jetzt alles übrig. Also wir hätten ein paar Plätze frei, brauchen sie bloß vorbeikommen.
6: Ach, ich habe einen Maler, ich kann gar nicht weg.
1: Ach, das sind doch feile Ausreden jetzt. Die Maler, die können alleine weitermachen.
6: Nee.
1: Ich hab wahnsinns Hirschgulasch mit Preiselbeeren für Leimer. Das schmeckt für Leimer gut.
6: Feilig.
1: Und auch mit Knödeln, wenn sie wollen.
6: Aber
1: ich mach ihnen
6: Petersilienkartoffeln
1: oder ein paar Nudeln dazu. Jetzt haben sie schon mal nicht so. Ich kann doch die Scheiße nicht wegschmeißen, bloß weil sie den Maler haben.
6: Nee, ich hab sie schon gegessen.
1: Nee, aber das ist doch kein Argument.
6: Da
1: kommen sie noch
6: mal
1: vorbei, da kriegen sie eine Hirschsuppe oder sowas. Das passt
6: schon los.
1: Das passt schon noch mit Nein jetzt hier. Jetzt haben sie schon mal nicht so.
7: Also kommen Sie jetzt vorbei oder ne?
19: Nee, ich kann nicht kommen,
7: wirklich nicht. Ich mache Ihnen auch einen Kaffee oder so, da kriegen Sie einen Schnaps gratis, ist doch kein Problem jetzt hier. Ich habe die ganze Kneipe leer, ich brauche jetzt hier Gäste.
19: Ja, dann müssen Sie schon mal,
7: ziehen Sie sich was drüber und kommen Sie jetzt in die Kneipe, da kriegen Sie ein Bier oder sowas. Kann doch nicht sein, dass Sie so albern haben.
19: Ich kann das gar nicht.
7: Na, aber das ist doch kein Argument. Wir haben ja eine schöne Hirschsuppe, wenn Sie wollen. Und Wildschweinbraten. Wildschweinbraten mit Petersilie im hinten drinnen. Wir haben eure Hirscheisbecher. Das ist auch ganz klasse, wenn Sie den wollen.
19: Das nützt mir ja nicht.
7: Nützt Ihnen ja nicht, weil Sie haben schon gegessen.
19: Ja.
7: Und da geht's nicht. Frau Just, wissen Sie, was ich noch sagen wollte? 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
15: Kunzendorf?
1: Frau Kunzendorf?
15: Ja?
1: Hier ist der Dr. Schneider vom Schwimmbad Perfekte Welle Grünau. Hallo.
15: Guten Tag.
1: Frau Kunzendorf, es ist Folgendes. Wir haben ein Angebot für Sie, dass Sie kostenlos unser Schwimmbad benutzen können. Was sagen Sie dazu?
15: Das ist ja toll.
1: Naja, passen Sie auf, wir sind gerade in der Test- und Erprobungsphase von unserem 5-Meter-Turm.
15: Das kann ich sowieso nicht. Ich habe ein schlimmes Ohr. Ich darf gar nicht springen.
1: Und wenn Sie ohne das Ohr springen?
15: Wie soll ich das machen?
1: Ach, das geht nicht. Es ist nicht so eins zum Abnehmen oder so. Einfach unten liegen lassen kann am Beckenrand. Ja, wissen Sie, wir wissen nämlich nicht, ob die Wassertiefe reicht. Da brauchen wir Testpersonen, die da runterspringen.
15: Ach so, die sich dann erstmal die Rippen brechen oder was?
1: Sozusagen Crashtest-Omis brauchen wir.
15: Ja, nee, danke, dafür bin ich nicht so.
1: Machen Sie sowieso nicht sowas, ne?
15: Nee, kann ich nicht.
1: Weil da ist irgendwie, der ist gebaut worden von einer polnischen Brigade nach Feierabend. Und da haben wir nicht sehr, sehr viel Vertrauen in das Sportgerät, in den 5-Meter-Turm, wissen Sie?
15: Sagen Sie mal, hier Grünauer Welle?
1: Ja, perfekte Welle Grünau.
15: Und da haben Sie so einen 5-Meter-Turm?
1: Ja, ganz neu haben wir das gemacht. Und jetzt wissen wir auch teilweise gar nicht, ob der nah genug am Wasser steht. Das ist teilweise, das muss getestet werden.
15: Na, da können Sie nur selber runterspringen.
1: Das trauen wir uns ja nicht, wissen Sie. Da hat mein Chef gesagt, ich soll mal rumtelefonieren und sagen, na gut, gäbe es wenigstens kostenlosen Eintritt und einen Pommesgutschein für alle, die es schaffen.
15: Und bezahlen Sie auch die Beerdigung, wenn man sich das Genick bricht?
1: Müsste man drüber reden, ja, wäre vielleicht.
15: Nee, sagen Sie mal, was ist denn das für ein Anruf? Sie nehmen mich doch auf den Mops,
1: hä? Auf den Mops? Ne? Hier ist Radio PSR, das sinnlose Telefon.
15: Aha, genau so habe ich mir es doch gedacht.
1: Ich habe Sie nur veräppelt.
15: Ja, deshalb sagte ich doch, Sie nehmen mich auf den Mops.
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8: Schönen guten Tag, Herr Rabe.
1: Schönen guten Tag, Herr Rabe. Mein Name ist Dr. Gerhard Torgauer Tageblatt. Ich bin beauftragt, einen Artikel über Sie zu schreiben und wollte Sie fragen, ob wir Ihnen zwei, drei kleine Fragen stellen können.
8: Was für Artikel wollen Sie bei mir schreiben?
1: Es geht um die dumme Sache mit den Sonntagszeitungen bei Ihnen im Viertel da.
8: Was?
1: Nicht einfach so tun, als würden Sie es nicht wissen, Herr Rabe.
8: Entschuldigen Sie mal, werden Sie konkret sagen, um was es geht? Ich weiß von überhaupt nicht.
1: Ich dachte, Sie wüssten es, weil es ist doch so, dass in den letzten Monaten bei Ihnen die Sonntagszeitungen aus den Briefkästen rausgeklaut wurden. Jetzt wurde
8: mir. Erzählen Sie nicht, das ist ein Quark.
1: Im Moment, mir wurde aber jetzt aus der Nachbarschaft mitgeteilt.
8: Von welcher Nachbarschaft?
1: Ich kann auch die Informanten jetzt nicht preisgeben.
8: Ja, dann lassen Sie es bleiben. Also, wenn Sie mir mit solchen Müll kommen,
1: können
8: Sie schon die Haare schmieren.
1: Kann ich das so schreiben, oder was?
8: Ich verbiete Ihnen prinzipiell meinen Namen für irgendwas zu benutzen, aber da ich von nichts weiß.
1: Wir haben doch eine Pflicht darüber zu berichten, dass Sie... Sie sollen da irgendwie die Sonntagszeitung geklaut haben. Ich habe mir das doch nicht... Ja?
8: Sag mal, Sie ticken wohl nicht richtig. Sagen Sie mal, was für eine Torgauer Tageszeitung sind Sie denn?
1: Wir sind das Torgauer Tageblatt, wir sind der Enthüllungsjournalismus schlechthin. Ich möchte einfach nur darüber schreiben,
8: wie Sie mal Ihren Namen haben?
1: Mein Name ist Dr. Gerhard.
8: Doktor.
1: Ja, und ich
8: das
1: wollte,
8: ist ja interessant.
1: Ich wollte Sie fragen, warum Sie das gemacht haben. Haben Sie die weiterverkauft oder was?
8: Spinnen Sie?
1: Nein, um Gottes Willen. Ich wollte einfach...
8: Ach, lassen Sie mich am... Rabe?
1: Ja, Herr Rabe, ich bin's nochmal. Unsere Leitung war jetzt irgendwie unterbrochen.
8: Ja.
1: Aber in der Zwischenzeit hat sich das auch schon aufgeklärt, sehe ich gerade.
8: Ach, gucke an.
1: Ja, es gibt überhaupt keine Torgauer Tagesblatt-Sonntagsausgabe.
8: Also ist das Ihr Spaßtelefon oder wie?
1: Können Sie gar nicht geklaut haben. Hier ist Radio PSR, das sinnlose Telefon.
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9: Die Firma Töpker-Bäcker, schönen guten Tag.
7: Abschleppdienst?
9: Ja?
7: Ist doch der Abschleppdienst?
9: Ja, ist.
7: Fleischerei Winkler, Bernhard Göringstraße, guten Tag.
9: Guten Tag.
7: Ich hätte gerne mal ein Fahrzeug vor das Geschäft bei mir. Kundenparkplatz verstellt wieder mal.
9: In der Bernhard-Göringstraße?
7: 33.
9: Da haben wir für Sie schon mal geschleppt,
7: ne? Nee.
11: Das ist nämlich eine Frage jetzt wegen Kosten.
7: Was kostet sowas?
11: Ne, ist das jetzt gut ausgeschildert oder?
7: Ich habe da ein Schild dran stehen, wo drauf steht, hier war ja widerrechtlich parkt, wird kostenpflichtig abgeschleppt. Die Kundenparkplätze sind verstellt.
11: Wenn das hundertprozentig sicher ist, dann treiben wir das Geld selber ein.
7: Gut, dann sollen das die Bullen selber bezahlen. Sag ich, so wie es ist.
11: Wer hat die?
7: Die Polizei soll das dann bitte schön selber bezahlen, sag ich Ihnen so wie es ist.
11: Wieso die Polizei wo?
7: Ja, weil es ist ein Polizeiauto.
11: Ach.
7: Ja, was ach?
11: Die müssen, alles gibt.
7: Was?
11: Was es alles gibt?
7: Ja, also, die müssen sich auch dran halten, das sind Kundenparkplätze. Ich krieg Schweinehälften heute Nachmittag, das geht so nicht.
11: Du kannst Auto nicht abschleppen.
7: Wieso denn nicht?
11: Wenn die Einsatz haben, also.
7: Naja, aber Moment, die müssen schon an die Verkehrsregeln halten. Die können doch nicht einfach sich hinstellen, wo sie wollen. Was sollen meine Kunden machen? Hm. Bei mir leidet das Geschäft runter, also schleppen sie die Karre ab hier. Hm. Ich hab denen schon angedroht, ich lass ihn abschleppen. Dann haben die gesagt, viel Spaß.
11: Ich rufe das Ladezentrum an.
7: Nee, sie kommen jetzt her mit ihren Fahrer und schleppen das Polizeiauto ab.
11: Wir kommen nicht, ich klär's von der Polizei.
7: Sie wollen das Polizeiauto nicht abschleppen?
11: Nein.
7: Dürfen die parken, wo sie
11: ich
7: wollen, oder was?
11: Ich hab gerade gesagt, ich klär das mit der Polizei ab, dass es dort wegkommt.
7: Hier ist Radio PSR, das sinnlose Telefon.
11: Ist ja böse. Na da haben sie aber einen auf den Deckel gekriegt.
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14: Textilpflege.
3: Guten Tag, mein Name ist Dr. Fröhlich.
14: Guten Tag.
3: Ich hatte mir gestern die Kleidung, die ich bei Ihnen zur Reinigung abgegeben hatte, abgeholt.
14: Ja.
3: War sehr zufrieden mit Ihrer Arbeit.
14: Ja.
3: Ich muss allerdings anmerken, dass bereits die Kleidung nach nur einem Tag wieder beschmutzt ist.
14: Ja.
3: Was haben
14: Sie denn gemacht?
3: Ich habe nur ein ganz klein wenig Gartenarbeit damit verrichtet und muss anmerken heute, dass die Kleidung schon wieder nach nur einem Tag recht beschmutzt ist.
14: Sie haben gesagt, Sie haben Gartenarbeit damit gemacht.
3: Ja, leichte Gartenarbeit.
14: Wenn Sie dann die Hose beschmutzen, da kann doch der Reiniger oder die Reinigung nicht...
3: Wissen Sie, was ich bezahlt habe gestern dafür? Und heute hat es schon wieder Schlammspritzer.
14: Na, wenn Sie Schlammspritzer an der Hose haben, dafür, entschuldigen Sie mal, dafür kann ich doch nicht. Das bleibt doch nicht ewig. Wenn Sie durch Schlamm laufen im Garten, dann wird die Hose wieder schmutzig.
3: Leichte Gartenarbeit verrichtet. Bin aus Versehen da in eine Pfütze getreten.
14: Aber deswegen hat doch diese Hose nicht eine Isolation, dass wieder gar kein Schmutz daran...
3: Jetzt reden Sie mal nicht um den heißen Brei herum. Ich möchte natürlich Schadensersatz, sonst würde ich ja nicht anrufen bei Ihnen.
14: Das hat ja mit den anderen Reinigungen...
3: Würden Sie mir sie nochmal kostenlos reinigen, weil das ist ja...
14: Das kann ich Ihnen so nicht zusagen.
3: Ist ja bis zum Knie hoch wieder Schlammspritzer dran. Da war das ja alles für die Katz. Ja?
14: Also entschuldigen Sie mal, wenn Sie da durch
3: Schlamm... Ja, papalapap, was, weil jetzt müssen wir ja irgendwie, müssen wir einen Ausweg ja finden auch.
14: Ja, weil Sie im Garten durch Schmutz gelaufen sind und damit...
3: Und Sie sind die Frau Bach oder was?
14: Ja.
3: Und hier ist Steffen Lukas, war alles nur Spaß.
14: Ich habe gedacht, dass mich sowas eigentlich niemals ereilen könnte, dass ich das merke. Aber Sie haben es geschafft. Gratuliere.
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23: Döbel.
7: Guten Tag, Polizeihauptobermeister Fichtner.
23: Fichtner?
7: Ja.
23: Gut.
7: Wir haben folgenden Vorfall. Sie haben in der Vergangenheit eine Kollision mit einem wehrlosen Personenkraftwagen verursacht. Ich würde Sie auffordern, nochmal ganz kurz mit eigenen Worten unaufgefordert, den Tathergang zu schildern.
23: Vor mir stand ein Verzerrer, der hatte gehalten wegen Ampelrot und ich habe die Bremse gedreht und bin ins Rutschen gekommen.
7: Das Fahrzeug kam nicht zum Stillstand.
23: Und bin dem kurz an die Stoßstange gekommen.
7: Infolge der Unfallkollision schlitterte das vor Ihnen gerammte Fahrzeug in Richtung Straßenbahnhäuschen. Dabei gingen zahlreiche Scheiben zu Bruch und es entstand Sachschaden.
23: Nee.
7: Bürgerin Löwel, wir halten uns bitte an die Aktenlage. Nach dem Abtransport der zahlreichen leichten Schwerverletzten in umliegende Krankenhäuser bewegte sich das Bushäuschen mit überhöhter Geschwindigkeit in Richtung
23: Gemüse. Da ist kein Verletzter nichts gewesen.
7: Dann kann ich das hier streichen in den Akten. Jetzt steht hier weiterhin in der Akte, dass das Bushäuschen sich mit überhöhter Geschwindigkeit in Richtung Gemüsefachgeschäft bewegte.
23: Das bin ich nicht.
7: Daher kam es im Südfruchtbereich zu zahlreichen Plünderungen. Frage, Bürgerin Löbel, waren Sie an den Plünderungen beteiligt?
23: Also jetzt möchte ich noch einmal zurück Ihnen sagen, dass ich mit diesem Unfall überhaupt nichts zu tun habe.
7: Naja, schauen wir weiter in die Akten. Im Anschluss daran fiel ein Beleuchtungsmast auf die herannahende Straßenbahn und es entstand Sachschaden in Milliardenhöhe.
23: Ist ja gar nicht wahr. Wir haben überhaupt keinen Unfall weiter gehabt. Ich habe an der Seite vorne ein bisschen gebeugt und bei dem gegen anderen
7: Personenkraftwagen
23: ist nichts passiert weiter.
7: Sie waren doch beteiligt an der Räumungsaktion der Glasscherben und haben mit Ihrem verbeulten VW Polo die Löscharbeiten in erheblichem Maße behindert.
23: Ach, wer ist denn da am Telefon? Nehmen Sie mich jemand auf den Arm.
7: Bürgerin Löwel, Sie haben recht. Hier ist Radio PSR, das in Löstelefon.
23: Ja, ist gut.
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10: Pio?
1: Frau Pio, die Deutsche Post. Mein Name ist Dr. Haberland. Guten Tag.
10: Guten Tag.
1: In der Ringstraße, na?
10: Ja.
1: Da werden die Briefkästen saniert. Das wollte ich Ihnen bloß sagen. Die rubben mir runter und machen neue Briefkästen ran.
10: Oi, damit die Leute nicht wieder neigratschen können.
1: Genau.
10: Und ab wann geht das los?
1: Morgen früh, 8 Uhr, wird begonnen mit der Maßnahme, ja. Nee, aber weswegen ich Sie anrufe, ja? muss die Post ja entgegennehmen für den Block und die Pakete und sowas. Und wenn
10: also bis um 12 könnte ich es nehmen.
1: Geht das immer bis um 12, jeden Tag, das nächste halbe Jahr?
10: Nee, das geht nicht.
1: Das gab eine Abstimmung im Block.
10: Wer hat denn die Abstimmung gemacht?
1: Na, die Bürgerinnen und Bürger, die haben mir gebeten, abzustimmen, wer praktisch die vertrauensvolle Tätigkeit übernehmen könnte die nächsten 2-3 Jahre. Und da haben die sich für sie entschieden.
10: Sie mal auf. Ja? Wenn Sie jemanden verarschen wollen,
1: ja,
10: dann müssen Sie das ein bisschen anders machen.
1: Wieden, sagen Sie mal wieden.
10: Briefkasten.
1: Ja.
10: Dran montieren und abmontieren, das dauert keine 3 Jahre.
1: Die kommen aus Peru. Das sind lange, lange Lieferzeiten. Muss ich Ihnen ganz ehrlich sagen, also, so wie es ist.
10: Das Gespräch können wir beenden.
1: Sie haben keine Zeit sozusagen,
10: nein,
1: oder was?
10: Nein.
1: Ich kann mir denken, warum die Abstimmung auf Sie gefallen ist. Weil Sie waren ja nicht dabei bei der Abstimmung.
10: Naja, also da hätten mir meine Nachbarn hieben und trieben was gesagt.
1: Warum haben die Ihnen nicht gesagt?
10: Weiß ich doch nicht.
1: Das verstehe ich auch nicht. Wie verbleiben wir denn da jetzt, weil das Problem muss ja gelöst werden. Es kann ja jetzt nicht sein, dass Sie einfach sagen, mir doch egal.
10: Was
1: dann
10: ist
1: haben die alle
10: da
1: keine.
10: Da muss mit mir vorher gesprochen werden.
1: Ja.
10: Wissen Sie, wie groß die Ringstraße ist?
1: Ja, sehr groß.
10: Nee, also wissen Sie was?
1: Ja.
10: Das ist für mich Gigi.
1: Hier ist Radio PSR, das sinnlose Telefon. Ich habe Sie nur veräppelt. Schön, dass Sie Spaß verstehen.
10: Passen Sie mal auf, dass das Einzige, was wir noch haben.
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13: Kultusministerium Gerstorf, guten Tag.
7: Tag schön, mein Name ist Weinberger. Das ist doch so, dass heute in Sachsen Schulanfang ist, oder
13: was? Ja.
7: Weil das Problem ist, wir warten ja jetzt jedes Jahr. Meine Tochter ist 9.
13: Ach so?
7: Ja.
13: Oh ja, da würde ich Sie schon ganz dringend bitten, dass Sie sich mal an das Regionalschulamt wenden. Da sind Sie wahrscheinlich irgendwo vergessen worden.
7: Aber das kann doch wohl nicht wahr sein.
13: Ja, eigentlich nee, das stimmt.
7: Ich habe eine Tochter an der Backe, die will jetzt die ganze Zeit mal wissen von mir, Papa, wann komme ich in die Schule? Die freut sich ja auch schon, Loch im Bauch.
13: Ja, ja.
7: Und jetzt ist es wieder nichts geworden. Soll ich warten, bis die 10 ist oder 11?
13: Nee.
7: Wenn die dann in die erste Klasse kommt, das arme Kind, die Lisa, wird doch nur gehänselt.
13: Ich denke, es wird dann noch klappen, dass sie...
7: Auf der einen Seite beklagen sie, dass es immer weniger Schulanfänger werden, auf der anderen Seite vergessen sie meine Tochter. Wir halten die jetzt jahrelang hin, die ist zu Hause, hilft meiner Frau bei der Hausarbeit.
13: Also Sie hätten das Kind anmelden müssen.
7: Wir hören uns jedes Jahr im August, September das Jeningel an, weil sie nun keine Zuckertüte kriegt.
13: Einen kleinen Moment mal bitte.
16: Niebes, Ihre Tochter ist 9 Jahre alt.
7: Die ist 9 Jahre und wartet seit Jahren auf ihren Schulanfang.
16: Also, schauen Sie, die Schulpflicht beginnt ja schon viel früher. Das heißt, wenn Ihr Kind das 6. Lebensjahr vollendet hat, wird es schulpflichtig.
7: Ja, das weiß ich doch aber nicht. Wollt ihr ein bisschen an der Schulspeisung sparen oder was? Jetzt mal ganz ehrlich.
16: Schauen Sie, wir können hier keine Ferndiagnose stellen. Ich kann Ihnen nur sagen...
7: Ja, gesund ist er. Darum jetzt doch nicht.
16: Wenn Sie Ihr Kind nicht angemeldet haben, dann haben Sie unter Umständen Ordnungswidrigkeit begangen.
7: Also jetzt bin ich schuld oder was?
16: Natürlich.
7: Ich habe eine Ordnungswidrigkeit begangen, bloß weil uns keiner angerufen hat und gesagt hat, also liebe Weinbergers, Lisa, muss mal langsam in die Schule gehen. Wissen Sie, was wir gemacht haben? Wir haben uns jeden Abend hingesetzt und haben A, B, C geübt und 1, 2, 3, 4, 5 geübt. Und dafür kriege ich jetzt noch eine Ordnungswidrigkeit an der Backe rangeklatscht.
16: Ich würde sagen, wir kürzen das ab.
7: Ja.
16: Sie geben mir Ihren Namen, Ihre Adresse, ich gebe das weiter.
7: Herr Niebes, passen Sie auf, dann rufen Sie doch gerne nochmal an bei Radio PSR, das sinnlose Telefon. Hier ist Steffen Lukas. Tag schön.
16: Schön.
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13: Engelwald?
7: Ist jetzt näher ernst, Frau Engelwald, ha?
13: Ja.
7: Hier ist der Dr. Papenburg von der Hauptpost Leipzig.
13: Was?
7: Ja, also Frau Engelwald, wir versuchen Sie seit 4,5 Wochen telefonisch zu erreichen.
1: Es geht wegen dem Paket, was an Sie ist hier. Das sind 18 Kilogramm. Ach. Da ist Ihnen wahrscheinlich durchgerutscht, dass Sie das noch abholen müssen.
15: Nee, da sind Sie bestimmt falsch verbunden irgendwie.
1: Ich glaube nicht. Sie sind die enge Waldgitter?
15: Ja.
1: Sehen Sie, wir haben hier von der Käserei Limburg haben wir ein Paket für Sie.
15: Nee, das ist Irrtum vom Amt. Ich habe damit mit der Käserei Limburg nichts zu tun.
1: Wir haben keine klimatisierten Paketräume. Ich sag's Ihnen so, wie es ist, und das ist jetzt teilweise auch für meine Mitarbeiter eine Geruchsbelästigung. Sie können sich überhaupt gar nicht vorstellen, wie das stinkt.
15: Na klar.
1: Das ist ja, vermutlich ist Käse drin.
15: Ach, das gibt's doch gar nicht. Ich habe da nichts bestellt. Und was ich nicht bestellt habe, brauche ich auch nicht anzunehmen.
1: Normalerweise nicht, ne? Das ist, das ist ja so, nur dass das Paket eben an Sie adressiert ist.
15: Nee.
1: Ich weiß auch nicht mehr, ob das noch gut ist. Das Gelümbe. Jedenfalls.
15: Schmeißen Sie es doch weg, Mensch.
1: Das dürfen wir nicht. Vorschriften.
15: Ach so.
1: Ja, das dürfen wir nicht einfach.
15: Wollen wir zurückschicken?
1: Naja, das haben wir schon versucht, aber das kommt immer wieder bei uns an. Die sagen, das täte zu sehr stinken, das nehmen die nicht.
15: Wo muss ich denn das abholen?
1: In der Hauptbus. Immer ein Geruch nach. Haupteingang und dann immer ein Geruch nach.
15: Mensch, schmeißen Sie es doch weg. Hm. Das
1: stinkt
15: mich
1: hier.
15: Nicht
1: ich bin auch allergisch gegen Stinkokäse. Ich kann das nicht mehr riechen hier. Oh ne. Oh, ist das eklig. Frau Engewald.
15: Was?
1: Hier ist Steffen Lukas von Radio PSR, das sinnlos Telefon. Wir haben Sie nur veräppelt.
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20: Braune.
1: Frau Braune?
20: Ja?
1: Hartmut Gerlach GmbH Sanitäranlagen. Wir sind beauftragt, ab morgen bei Ihnen die Sanitäranlagen zu warten. Wir fangen an mit den Toilettenbecken. Die werden eingeschickt zur Dichteprüfung.
20: Wieso? Bei mir wollen Sie da anfangen?
1: Wir werden morgen zwischen 8 und 12 da mit dem Monteure. Sind Sie da
20: ja,
1: zu Hause?
20: Da muss ich da sein, freilich. Genau. Ja.
1: Also wir schreiben das ab, wir schicken das ein zur Dichteprüfung nach Villeroy und Boch und dann wird das in 14 Tagen wird das mit einem Prüfprotokoll wieder zurückgesendet zu Ihnen.
20: Was? Mein Klobecken?
1: Das Toilettenbecken, genau.
20: Na, und was mache ich da in der Zwischenzeit? Wo gehe ich dann auf die Toilette? Ich habe doch bloß anderthalb Zimmer. Wo soll ich denn dann hingehen?
1: Ja, Sie müssen ein Verständnis haben. Es ist ja, die Schüsseln werden manchmal porös.
20: Sie können mir doch jetzt nicht das Toilettenbecken wegnehmen. Und wo soll ich dann hingehen?
1: Es ist so, Frau Braune, es ist nicht so, dass wir das Loch zumachen in der Erde. Das ist schon dann noch offen.
20: Mhm.
1: Na, das bleibt ja offen. Da können Sie irgendwie, müssen sich, ich bin jetzt irre überfragt,
20: was
1: man da
20: also
1: macht.
20: Wenn Sie mir dann nicht irgendwie was mitbringen, was ich dann nachher ansetzen kann, dass es mir dann irgendwie was anmachen kann in der Zwischenzeit.
1: Eine alte Badewanne, so eine Rutsche irgendwie, das ist irgendwie in die Wand rein.
20: Ich habe keine Badewanne, ich habe bloß eine Dusche, da geht das gar nicht.
1: Nee, die Dusche, das ist ja auch unangenehm.
20: Nee. Ist doch nur nicht bloß wegen der Bullerei, das ist das Wenigste.
1: Ach so, nicht
20: klar. Aber nachher, wenn man mal groß muss, was denn dann?
1: Dann erst!
20: Das
1: dann
20: geht nicht.
1: Dann ist sozusagen auf Deutsch gesagt die Kacke am Dampfen, Frau
20: ja,
1: Braune.
20: Ja, das geht nicht machen.
1: Da haben Sie recht, also Frau Braune, ehrlich. Das sollten wir uns nochmal überlegen, sagen Sie, hä?
20: Ja.
1: Na, Frau Braune.
20: Ja.
1: Hier ist Radio PSR, das sinnlose Telefon.
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21: Hallo Europa, schönen guten Tag. Ich spreche mit Frau Riede.
3: Frau Riede, guten Tag. Mein Name ist Dr. Fröhlich.
21: Guten Tag, Herr Dr. Fröhlich.
3: Ich hätte gern für gestern ein Alibi. Und aus diesem Grund würde ich gern von gestern Abend zu heute Morgen bei Ihnen gewohnt haben. Können wir da was machen?
21: Tut mir leid, das können Sie nicht machen.
3: Wieso?
21: Das ist ja alles computergesteuert, die ganzen Rechnungen und alles. Ich kann das nicht rückwirkend machen.
3: Aber da wird es doch irgendeinen Weg geben.
21: Nein, wirklich nicht.
3: Ich habe nämlich gestern Abend etwas getan, was ich besser gelassen hätte.
21: Ja, also ich kann...
3: Ich würde natürlich auch für die Unkosten aufkommen. Auch das Frühstücksbuffet würde ich bezahlen. Also das,
21: das hat wirklich
3: versteht
21: damit
3: sich aber selbst.
21: Tun.
3: Also
21: gar nichts. Also
3: ich bleibe niemandem die Rechnung schuldig. Ja.
21: Ich kann das nicht mehr rückwirkend machen. Sie
3: ja, aber warum denn nicht?
21: Wenn Sie sagen, von heute auf morgen, mache ich Ihnen das gerne.
3: Ja, weil wofür nehmen Sie denn Geld in Ihrem Hotel? Dafür, dass man bei Ihnen schön übernachten kann?
21: Ja.
3: Ja, jetzt nehmen Sie doch bitte mal ein schönes Geld, damit ich von gestern zu heute bei Ihnen schön übernachtet habe. Ich habe auch gut geschlafen und auch das Frühstücksbuffet war eins vom Feinsten.
21: Herr Dr. Fröhlich, ich komme gerne entgegen. Ich kann aber nicht rückwirkend eine Rechnung ausstellen.
3: Verkaufen Sie mir doch einfach eine Übernachtung von gestern zu heute und wir machen den doppelten Preis.
21: Mir geht's nicht ums Geld.
3: Und ich werde Sie auch unter allen meinen Geschäftsfreunden lobend erwähnen. Ich überweise Ihnen das am besten gleich. Aber schicken Sie mir bitte eine Rechnung, ja?
7: dass ich auch einen Nachweis habe, dass ich von gestern zu heute bei Ihnen gewohnt habe.
21: Herr Dr. Fröhlich,
7: mir geht
21: es nicht ums
7: Geld.
21: Wie bitte? Mir geht es nicht ums Geld. Ich kann nicht rückwirkend eine Rechnung ausstellen.
7: Frau Dr. Fröhlich?
21: Herr Dr. Fröhlich.
7: Frau Dr. Fröhlich?
21: Ja, Herr Dr. Fröhlich?
7: Hier ist Radio PSR, das sinnlose Telefon. Herzlichen Glückwunsch.
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23: Hallo?
7: Hier ist Nauendorf.
23: Hier ist auch Nauendorf.
7: Was?
23: Ja, Sie haben dich bestimmt verwählt.
7: Nee, bei mir hat's Telefon geklingelt, da bin ich ran.
23: Ich habe nicht angerufen.
7: Aber
23: Sie heißen zufällig auch Nauendorf.
7: Oh, das ist ja ein Ding. Bei mir hat's geklingelt jetzt und da habe ich gedacht, geh ich mal ran.
23: Und bei mir hat's auch geklingelt, da bin ich auch rangegangen. Was haben Sie denn von der Nummer gewählt?
7: Ich habe gar nicht gewählt.
23: Sie haben gar nicht gewählt?
7: Jemand hat meine Telefonnummer angerufen.
23: Was haben Sie denn von der Nummer?
7: 20461.
23: Das habe ich doch auch. Ich habe 20461.
7: Ich auch.
23: Na, wie können Sie denn die gleiche Telefonnummer haben wie ich?
7: Ich bin seit gestern erst hier eingezogen.
23: Und wo wohnen Sie?
7: Auf der Karl-Bücher-Straße.
23: Ja, ich auch. Das ist ja gut. Da haben die Ihnen die gleiche Telefonnummer gegeben, wie ich.
7: So was Komisches. Ich werde mich gleich mal erkundigen bei der Telekom.
23: Ja,
7: na?
23: Das
7: also,
23: wäre nett.
7: Entschuldigung.
23: Bitte.
7: Tschüss.
23: Tschüss. Nauendorf?
7: Ja, Tag Frau Nauendorf, hier ist Hanebüchen, Deutsche Telekom.
23: Guten Tag.
7: Ich hatte gerade einen Anruf von Herrn Nauendorf.
23: Der ist neu zugezogen und bei ihm hat das Telefon geklingelt und bei mir. Wir haben die gleiche Nummer.
7: Sie kriegen in einem halben Jahr eine neue Nummer.
23: In einem halben Jahr?
7: Ja, und in der Zwischenzeit müssen wir die Nummer eine Woche auf den Herrn Nauendorf schalten und eine Woche auf Sie.
23: Na, wie kann das denn passieren? Ich habe meine Nummer doch schon jahrelang.
7: Wahrscheinlich deshalb.
23: Aha.
7: Eine Woche haben Sie dann auch immer Telefon im Monat.
23: Abwechselnd mit dem Herrn Nauendorf.
7: Eine Woche Sie und drei Wochen der Herr Nauendorf. Und in der Zwischenzeit zahlen Sie einfach die doppelte Grundgebühr.
23: Ach, und wie kriege ich das Geld wieder?
7: Ist doch für Sie günstiger. Da haben Sie nicht nur, wie viel zahlen Sie Grundgebühr?
23: Ach, ne, weiß über 24 habe ich
7: jetzt
23: nicht im Kopf.
7: Das ist doch viel besser, wenn Sie 50 zahlen. Das ist doch gleich eine runde Summe.
23: So, da kann ich nicht telefonieren.
7: Ich meine, was kann denn der Herr Nauendorf dafür, dass Sie seine Nummer haben?
23: Ne, was kann ich denn dafür, dass Sie dem die Nummer geben? Wollen Sie mich veralbern oder was?
7: Hier ist Radio PSR.
23: Ah.
7: Das sinnlose Telefon.
23: Sie sind ja gut.
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23: Hallo?
7: Hier ist Nauendorf.
23: Hier ist auch Nauendorf.
7: Was?
23: Ja, Sie haben dich bestimmt verwählt.
7: Nee, bei mir hat's Telefon geklingelt, da bin ich ran.
23: Ich habe nicht angerufen.
7: Aber
23: Sie heißen zufällig auch Nauendorf.
7: Oh, das ist ja ein Ding. Bei mir hat's geklingelt jetzt und da habe ich gedacht, geh ich mal ran.
23: Und bei mir hat's auch geklingelt, da bin ich auch rangegangen. Was haben Sie denn von der Nummer gewählt?
7: Ich habe gar nicht gewählt.
23: Sie haben gar nicht gewählt?
7: Jemand hat meine Telefonnummer angerufen.
23: Was haben Sie denn von der Nummer?
7: 20461.
23: Das habe ich doch auch. Ich habe 20461.
7: Ich auch.
23: Na, wie können Sie denn die gleiche Telefonnummer haben wie ich?
7: Ich bin seit gestern erst hier eingezogen.
23: Und wo wohnen Sie?
7: Auf der Karl-Bücher-Straße.
23: Ja, ich auch. Das ist ja gut. Da haben die Ihnen die gleiche Telefonnummer gegeben, wie ich.
7: So was Komisches. Ich werde mich gleich mal erkundigen bei der Telekom.
23: Ja,
7: na?
23: Das
7: also,
23: wäre nett.
7: Entschuldigung.
23: Bitte.
7: Tschüss.
23: Tschüss. Nauendorf?
7: Ja, Tag Frau Nauendorf, hier ist Hanebüchen, Deutsche Telekom.
21: Guten Tag.
7: Ich hatte gerade einen Anruf von Herrn Nauendorf.
23: Der ist neu zugezogen und bei ihm hat das Telefon geklingelt und bei mir. Wir haben die gleiche Nummer.
7: Sie kriegen in einem halben Jahr eine neue Nummer.
23: In einem halben Jahr?
7: Ja, und in der Zwischenzeit müssen wir die Nummer eine Woche auf den Herrn Nauendorf schalten und eine Woche auf Sie.
23: Na, wie kann das denn passieren? Ich habe meine Nummer doch schon jahrelang.
7: Wahrscheinlich deshalb.
23: Aha.
7: Eine Woche haben Sie dann auch immer Telefon im Monat.
23: Abwechselnd mit dem Herrn Nauendorf.
7: Eine Woche Sie und drei Wochen der Herr Nauendorf. Und in der Zwischenzeit zahlen Sie einfach die doppelte Grundgebühr.
23: Ach, und wie kriege ich das Geld wieder?
7: Ist doch für Sie günstiger. Da haben Sie nicht nur, wie viel zahlen Sie Grundgebühr?
23: Ach, ne, weiß ich, über 24 habe ich jetzt nicht im Kopf.
7: Das ist doch viel besser, wenn Sie 50 zahlen. Das ist doch gleich eine runde Summe.
23: So, da kann ich nicht telefonieren?
7: Ich meine, was kann denn der Herr Nauendorf dafür, dass Sie seine Nummer haben?
23: Ne, was kann ich denn dafür, dass Sie dem die Nummer geben? Wollen Sie mich veralbern oder was?
7: Hier ist Radio PSR.
23: Ah.
7: Das sinnlose Telefon.
23: Sie sind ja gut.
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0: Einige.
7: Hier ist die Kriminalpolizei Leipzig, der Kommissar Abendland. Guten Tag.
0: Guten Tag.
7: Sie wollen sich zu dem Sachverhalt von letzter Woche äußern, ja oder nein?
0: Ich weiß nicht, wovon Sie sprechen.
7: Sie werden beschuldigt, das Ehepaar Möbius in den Ententeich geschubst zu haben.
0: Ach, das gibt's doch gar nicht.
7: Na, wir müssen der Sache nachgehen. Ob es das jetzt gibt oder nicht, das müssen Sie schon unserer Ermittlungsarbeit überlassen. Haben Sie ein Alibi für letzten Mittwoch, 19 Uhr?
0: Da muss ich mich mal schlau machen.
7: Warum haben Sie denn das gemacht? Sind Sie irgendwie provoziert worden von dem Ehepaar Möbius oder was? Jetzt fehlt die Handtasche und jede Menge Bargeld von dem Ehepaar Möbius.
0: Sie sprechen für mich jetzt in Rätseln. Ich weiß damit nichts anzufangen.
7: Na, Sie haben die Möglichkeit, sich zur Sache zu äußern, warum Sie das Ehepaar Möbius in den Teich geschubst haben. Ich meine, das ist ja nur keine Art und Weise.
0: Seien Sie doch mal ruhig. Sie sprechen jetzt mit jemandem, der das nicht getan hat, wessen Sie mich beschuldigen. Das müssten Sie erstmal nachweisen.
7: Müssten Sie erstmal beweisen, dass Sie das nicht waren. Ja, wir haben ja hier die Aussage vom Ehepaar Möbius. Die
0: sitzen pitschnass
7: bei mir auf der Wache rum hier und die werden es ja wohl wissen. Die haben Sie ja gesehen mit beiden Augen.
0: Ich bin dort nicht gewesen und ich prüfe auch nach, wo ich dort gewesen bin.
7: Wenn Sie sagen, dass es im Affekt war, gibt es mildernde Umstände.
0: Und dann klärt sich das Ganze.
7: Da können wir was machen beim Staatsanwalt. Da sagt die Frau, ein Enkel war reumütig oder sowas.
0: Ich bin nicht reumütig, weil ich nichts getan habe. Ich muss es nicht sein.
7: Sie finden das wohl noch in Ordnung? Sie sagen, das ist ganz, ganz in Ordnung. Was ist denn, wenn die nicht schwimmen können oder so?
0: Also jetzt hören Sie mal bitte auf.
7: Ein bisschen Reue wäre aber angebracht, Frau Einenkel.
0: Aber ich habe das doch nicht gemacht. Was soll ich denn bereuen? Ich kann doch nichts bereuen, was ich nicht gemacht habe. Und am Telefon unterhalte ich mich mit Ihnen überhaupt nicht darüber.
7: Frau Einenkel.
0: Jetzt sagen Sie mir mal bitte, wer Sie sind, Ihren Namen.
7: Hier ist Radio PSR, das sinnlose Telefon.
0: Ja.
7: Es ist vorüber, Frau Einenkel. Es war nur ein Scherz.
0: Ich habe das schon so oft gehört und das ausgerechnet ich darauf reinfalle.
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0: Hoffmann.
1: Frau Hoffmann?
0: Ja?
1: Wochenknecht, Hausverwaltung. Es geht darum, wir ruppen ja die Fahrstühle und die Treppenhäuser raus.
0: Ja, und?
1: In welchem Stock wohnten Sie denn?
0: Zweiten,
1: ja, da können Sie doch bald außen hoch, oder?
0: Mhm.
1: Wenn wir Ihnen eine Leiter hinstellen oder so, weil es muss ja irgendwie der Zugang zu Ihrer Wohnung muss ja gewährleistet bleiben.
0: Und wie lange soll das sein?
1: Naja, ein halbes Jahr bestimmt.
0: Ach du Scheiße.
1: Ja, und es ist

0: Ich habe ja das Vordach vor mir. Da müssen wir wohl zweimal die Leiter anstellen.
1: Ja, ja, eine Vordachleiter und das Gegenteil.
0: Ja. Oh, ich werde doch nicht noch dummer werden, ja.
1: Oder wenn wir ein Trampolin nehmen in Ihrem Fall, dass wir praktisch, dass Sie Anlauf nehmen und praktisch aufs Trampolin drauf, ins Vordach und dann in die Wohnung. Wäre das eine Alternative?
0: Machen Sie jetzt Spaß mit mir?
1: Nee, ich versuche hier krampfhaft eine Lösung zu finden für Sie.
0: Ja,
1: uns ist das ja auch nicht egal.
0: Ja. Und wann soll denn das losgehen?
1: Übermorgen rubben wir es raus, das Treppenhaus.
0: Hm.
1: Machen Sie ruhig nochmal einen Gedenkgang, das letzte Mal. Na?
0: Ja.
1: Die Fahrstühle auch nehmen wir komplett weg.
0: Ja.
1: Und in dem Fahrstuhlschacht drin wäre die Möglichkeit, halt auch noch ein paar Bettlaken zusammenzuknüpfen. Da könnten Sie sich auch abseilen. Schalt löst dummerweise kein Licht.
0: Ja, da müssen wir mal erstens sehen.
1: Da müssen wir jetzt mal gemeinsam einen Weg finden. Das nützt alles nicht. Da beißt die Maus keinen Faden ab.
0: Oh Gott.
1: Sagen Sie mal, Frau Hoffmann.
0: Ja.
1: Ihnen kann man auch alles erzählen, oder? Hier ist Radio PSR, das sinnlose Telefon.
0: Oh, Sie sind ein Luder.
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4: Bei Gott, Solidarität, guten Tag.
1: Kfz-Entsorgung Richter und Söhne in Markleberg, guten Tag.
4: Guten Tag.
1: Wir brauchen mal eine Adresse, dass wir Ihnen Kennzeichen zuschicken können von einem Ihrer Fahrzeuge.
4: Warum ist das abhanden gekommen?
1: Nee, das haben wir verschrottet. Und zwar geht es ums Auto MTL, Trennung VS50.
4: MTL VS50.
1: Das ist ein silberner Peugeot gewesen.
4: Ja, und das Auto haben sie jetzt verschrottet.
1: Nicht klar.
4: Naja, mich wundert das jetzt, das Auto läuft doch noch alles.
1: Das ist gar nicht der Richtige, war?
4: Nee, das ist bestimmt nicht der Richtige gewesen.
1: Weil mir kommt es schon blöd vor, weil das noch die Nummernschilder dran hatte und an der Seite auch noch den Öftkleber. Mit der
4: Volkssolidarität.
1: Ambulante Pflege steht da drauf.
4: Also ich muss mich jetzt erst nochmal erkundigen.
1: Ja, das nützt doch nicht. Ich will Ihnen die Kennzeichen schicken und vor allen Dingen müssen Sie ja die Rechnung bezahlen. Das ist ja nicht umsonst. Das sind ja 8.000 Euro Verschrottungsgebühren. Das muss schon jemand...
4: 8.000 Euro?
1: Ja, das ist doch nicht umsonst sowas.
4: Ja, aber Ihnen muss doch jemand jetzt einen Auftrag gegeben haben, das Auto zu verschrotten.
1: Ne, mein Meister.
4: Nee, aber der muss doch auch irgendwo... Das ist schon verschrottet, das Auto ist klein gemacht worden. Die wollen uns die Kennzeichen jetzt herschicken.
1: Ja, und vor allen Dingen die Rechnung, sagen Sie das gleich mit. 14.000 Euro.
4: 14.000 Euro!
1: Ich hab grad nochmal nachgeguckt, das ist der Kleinwagenaufschlag, ist das.
4: Wir bezahlen uns.
1: Aber warten Sie mal, da war Silber und da kostet sogar 16.000 Euro Verschrottungsgebühren.
4: Sie können doch nicht ein Auto, wenn dort eine Beule ist, das Auto aufladen und dann das verschrotten.
1: Sie können doch nicht sagen, einfach ein Auto verschrotten und dann nicht bezahlen oder was? Was sind denn das für Sitten bei der Volkssolidarität, hey?
4: Das klingt wie Radio PSR, sinnlos Telefon.
1: Herzlichen Glückwunsch, Sie haben gewonnen. Hier ist Radio PSR, das sinnlos Telefon.
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5: Ja, CDCO, die Firma.
1: Ja, Tasche, mein Name ist Meisenberger. Seid ihr die Leute mit den Leuchtkästen hier in der Stadt?
5: Ja.
1: Wie kriegt man denn die eine Seite wieder zu? Ich hab so eine...
5: Ich verbinde Sie weiter, Sie kriegen sofort Hilfe.
1: Dankeschön.
6: Grund.
1: Können Sie mir bitte helfen? Ich krieg die eine Scheibe nicht mehr zu von dem Glaskasten hier mit den Plakaten drinne.
6: Ja, wer sind Sie da?
1: Mein Name ist Meisenberger, ich bin aus Berlin.
6: Ja.
1: Und wollte... lediglich den Stadtplan rausholen, aber...
6: Ja, wie Sie, Sie machen von uns eine Anlage auf und holen Stadtplan raus, oder was?
1: Ich hab rechts einfach mit einem ganz normalen Schraubenzieher das Ding aufgehebelt und jetzt kriege ich es aber nicht mehr zu. Ich kann doch nicht einfach gehen, dann fällt die Scheiße auf den Fußboden.
6: Ja, ich verstehe überhaupt nichts mehr.
1: Ich hab die Scheibe offen. Haben Sie es jetzt? Wenn ich die loslasse, fällt die ganze Scheiße auf den Fußweg. Und ich hab aber nur eine Hand frei, weil mit der anderen muss ich ja telefonieren. Haben Sie es jetzt?
6: Ja, dann lassen Sie doch mal die andere Hand los.
1: Das geht doch nicht, da ist die Scheiße auf dem Fußweg. Das will ich ja verhindern. Mein Gott, Walter.
6: Sie müssen mir schon präzise sagen, wo Sie stehen.
1: Ich weiß nicht, wenn ich wüsste, wo ich stehe, brauche ich keinen Stadtplan. Habt ihr zu viel Drogen genommen oder was? Jetzt begreift mich doch endlich mal.
6: Was machen Sie dann da für Ihr Klimperer?
1: Ich versuche, diese Scheiße wieder einzuhängen. Das ist alles.
6: Ja, hören Sie mal, wenn man einen Stadtplan lesen will, da kann man durch die Scheibe gucken.
1: Ich wollte ihn mitnehmen. Haben
6: Sie wollten ihn mitnehmen?
1: Ja.
6: Das ist doch Diebstahl, was Sie machen.
1: Wieso denn das? Wem gehört denn das?
6: Wem gehört denn das?
1: Ja.
6: Das gehört uns.
1: Wo steht denn das?
6: Aber glauben Sie,
1: Was denn jetzt hier?
6: Hey, bin ich jetzt im Fernseher oder was?
1: Nee, im Radio. Hier ist Radio PSR, das sinnlose Telefon. Herzlichen Glückwunsch.
6: Jo.
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7: Achtenberg.
1: Herr Machtenberg, guten Tag, mein Name ist Dr. Manegold, ich rufe Sie an aus Essen.

0: brauche einen Erste-Hilfe-Schein, so einen popeligen Schein für die Führerscheinstelle. Man hat mir meinen Führerschein abgenommen. Mhm. Was kostet das bei Ihnen? Ich würde gern sowas haben.
1: 26 Euro.
0: Och, das ist ja lieb. Kann ich das überweisen, dass Sie mir den Schein zuschicken? Das wäre am einfachsten jetzt.
1: Nee, da können Sie nur bei uns vorbeikommen, Lehrgang mitmachen und am Ende des Lehrgangs das Geld bezahlen und Ihre Bescheinigung in Empfang nehmen.
0: Gut, dann können wir mit der Kohle, dann würde ich erhöhen, weil ich habe wirklich, müssen Sie mich auch verstehen, keine Zeit für so einen Firlefanz da irgendwie jetzt noch mich da. Wie lange dauert denn sowas?
1: Das dauert 2x6 Stunden.
0: Nee. Beim besten will nicht.
1: Ja, da die Zeit. Einen richtigen Erste-Hilfe-Kurs.
0: Ja, nee, aber wirklich, wissen Sie, in meiner Position habe ich jetzt nicht hier 2 Tage einfach so, um da irgendwie einen Kursteilnehmer zu spielen. Also wirklich, müssen Sie mich auch verstehen.
1: Doch.
0: Aber passen Sie mal auf, so eine offene Wunde oder so ein Bruch oder sowas, da komme ich schon zurecht, auch Mund-zu-Mund-Beatmung.
1: Ja, wir bescheinigen Ihnen nicht das Wissen, sondern
0: wiederbeleben ist für mich kein Akt, ja, wird mal so gesagt. In Reanimation kenne ich mich aus. Pass auf, 100 Euro. Aber es ist mein letztes Angebot. Ja, mehr kann ich dann auch nicht, weil ich bin ja hier nicht...
1: mit 200 Euro bieten.
0: Kein Dukatenesel auf Toilette stehen, den ich da anstupse und dann kackt er mir Dukaten. Sowas habe ich hier in der BRD auch nicht, ja?
1: Das Gespräch hier beenden, da sind Sie bei mir an der falschen Adresse. Da würde ich Sie wirklich bitten, woanders anzurufen.
0: Oh, das kann doch wohl nicht wahr sein. Ja. Früher ging das doch auch bei euch. Da hat doch auch eine Hand die andere gewaschen.
1: Im Leben.
0: In der DDR. Und seit neuestem da ganz neue Moden in der DDR.
1: Da haben Sie jetzt Doppelpech gehabt, Herr Dr. Mangold.
0: Also
1: hier noch ein einen Wessi am Telefon haben.
0: Also, Sie sind auch ein Wessi, oder was? Ja, wir müssen doch zusammenhalten, wir Wessi. Ja, schicken Sie so einen komischen, popligen Schein rüber nach Essen. Dr. Manegold, das kommt an.
1: Das glaube ich Ihnen.
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1: Ich glaube, ich
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4: Guten Tag, Buchhandlung Hugendubel.
5: Guten Tag, Weichert, mein Name. Jetzt mal eine Frage. Wir haben in der Wohnstube haben wir ein rotes so ein Kirschbaumregal.
4: Ja.
5: Haben Sie mehrfarbige Bücher?
4: Ja, aber ich kann die Bücher nicht sehen. Also Sie sind jetzt im Servicezentrum.
5: Ach so.
4: Und wir machen die Telefonie für alle Filialen.
5: Also man kann aber bestellen bei Ihnen.
4: Selbstverständlich, wenn Sie wissen, was Sie möchten.
5: Ja, wir haben es uns schon überlegt. Das wäre nicht das Problem. Dass Sie uns, also was sehr schön passen würde, wären 3 gelbe Bücher.
4: Ja.
5: Ein paar grüne.
4: Ja.
5: Und braun. Aber da dürfen es ruhig ein paar mehr sein. Da weiß ich jetzt nicht, wegen der Anzahl. Das kommt ja auch ein bisschen auf die Dicke an, ne? Wie dick die Buchrücken sind.
4: Ich kann aber im System nicht nach Farbe suchen. Ich muss einen Titel wissen.
5: Naja, zum Beispiel Knowing Me, Knowing You. Aha.
4: Also ich müsste konkret wissen, was für ein Buch Sie suchen. Vielleicht ist es am sinnvollsten, Sie gehen mal in eine Buchhandlung und suchen sich was aus.
5: Ach, das geht doch nicht jetzt telefonisch bestellen bei Ihnen.
4: Ja, aber ich müsste halt... Ich muss genau
5: wissen, 4 Weiße.
4: Tut mir leid, ich kann Ihnen das so nicht bestellen, weil ich brauche...
5: Warum? Was fehlt Ihnen denn?
4: Ich brauche einen konkreten Titel dazu.
5: Ach, einen Titel. Nehmen wir zum Beispiel Schickedida.
4: Entschuldigung, dass ich Sie unterbreche, aber wenn Sie nach...
5: Schickedida. Das wäre jetzt noch, was ich wüsste, an Diddeln.
4: Ich glaube, wir missverstehen uns da. Ich brauche einen konkreten Buchtitel.
5: Nee, das wäre uns wurscht. Wir machen alles über DVDs. Alles.
4: Sie suchen doch einen Buchtitel, oder?
5: Paar farbige Bücher brauche ich. Das ist ein bisschen schön.
4: Tut mir leid, ich kann Ihnen da leider nicht weiterhelfen. Tut mir leid.
5: Ich wollte Ihnen noch was sagen.
4: Mhm.
5: Hier ist nämlich Radio PSR. Das sinnlose Telefon.
4: Okay.
5: Herzlichen Glückwunsch.
4: Das habe ich mir
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6: Guten Tag, Leipziger Volkszentrale.
2: Ich hätte gern mal den Verlassleiter gesprochen.
6: Moment mal, ja.
2: Ja, weiß. Rechtsanwälte Funke, Reißl-Bittendörfel. Es geht um die Beilagen in der Leipziger Volkszeitung.
6: Ja.
2: Eine Bitte, können Sie die Beilagen in Zukunft bei uns rauslassen?
6: Da muss ich Sie wirklich um Verständnis bitten. Die werden maschinell in der Druckerei eingelegt.
2: Ja, das ist aber ärgerlich. Ich habe das jetzt auch schon mal gebündelt.
6: Ja.
2: Würden Sie das wieder abholen oder was?
6: Ja, abholen können wir das nicht.
2: Jetzt ist aber das Problem, wir wollen das wirklich nicht haben. Wir haben auch unten am Briefkasten Aufkleber keine Werbung einwerfen. Und jetzt kommt da jeden Tag, ich habe das mal gemessen, das sind 170 Gramm am Tag. Das macht in der Woche ein Kilo, im Jahr 53 Kilo. Das ist ja nur eine Zumutung. Also das wird.
6: Ich gebe Ihnen ja insofern recht, wenn Sie es nicht möchten, dass das ein Problem ist. Bloß wir können es technisch, das ist technisch nicht lösbar.
2: Wie sieht es denn da aus mit einer Beteiligung? Ich meine, wenn ich das schon hier habe und dann mich kümmern muss, dass ich wegschmeiße, dann können wir ja vielleicht ein bisschen ein kleines Geschäft machen.
6: Tja, also ich sag mal, wir machen das doch im Auftrag.
2: Ja, aber
6: das ist wie eine Anzeige.
2: Ich würde da gerne eine Gewinnbeteiligung haben, wenn ich das Delegationsproblem habe, dass ich das entsorgen muss, das Papier. Jeden Tag purzeln mir da 170 Gramm Beilagen auf den Schoß.
6: Gut, also ich sag mal, heute so.
2: Es ist ja auch so.
6: Nein, Moment mal, jetzt wir schauen mal heute rein.
2: Ja, da haben wir zum Beispiel, Porta, da haben wir Saturn und Atelco-Computer. Wir in der Kanzlei sind ja bestens ausgerüstet. Wir haben Fernseher, wir haben Geschirrspüler, wir haben Föhn, wir haben eine Kaffeemaschine, wir haben alles. Kühlschrank. Ja. Bei mir brauchen Sie es wirklich nicht reinstecken. Ich möchte da nichts Neues kaufen.
6: Es gibt natürlich auch viele Leser, die rufen hier an. Wenn sie eine so eine Beilage nicht haben, die müssen wir nachsenden.
2: Da könnten die das doch bei mir abholen. Ich habe ungefähr 53 Kilo Altpapier vor dem Haus.
6: Wir können Ihnen ja Ihre Adresse geben.
2: Hier ist Radio PSA, das sinnlose Telefon.
6: Ja, gut. Okay. Gut.
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8: Hallo?
5: Hallo, guten Tag, Frau Reisner. Monika Herz, mein Name, guten Tag, ich rufe Sie an vom Ordnungsamt Leipzig.
8: Jawohl.
5: Hier, es gibt eine Anzeige aus der Nachbarschaft, da haben sich die Nachbarn beschwert, die Spaziergänger.
8: Um was?
5: Dass das irgendwie so dreckig wäre. Es geht wegen den Gilb in Ihren Gardinen.
8: Meine Gardinen?
5: Ja.
8: Wir waschen die doch jedes Jahr.
5: Aber Sie waschen
8: also
5: die.
8: Das kann doch bei uns nicht sein, das kann höchstens in der Zähne sein.
5: Wir sind ja auch mit so einem Außenmessgerät vorbeigekommen, mit so einem Gilbometer, ne?
8: Ja.
5: Da wird außen VW-Bus raus, dass es keiner mitkriegt, wird das gemessen. Und die Messwerte waren bei Ihnen deutlich überschritten, also es sind schon stark verschmutzt, die Gardinen. Das ist ja, eklig, ist das ja.
8: Das ist ja ganz was Neues.
5: Ja, unangenehm. Das riecht ja auch mit der Zeit, oder?
8: Ja, also überhaupt nicht. Da können Sie ruhig mal herkommen, können Sie uns mal unsere Wohnung angucken.
5: Ja.
8: Das ist ja eine Frechheit, nur immer.
5: Gibt's gar nicht, hä? Also wirklich. Na, wissen Sie was, wir machen es kurz. Sie kommen bitte alle zwei Wochen in Zukunft zum Ordnungsamt mit frisch gewaschenen Gardinen. Das gucken wir uns ein Vierteljahr an und wenn das dann klappt, dann werden wir den Zeitraum erhöhen. Da müssen Sie dann nur alle vier Wochen kommen oder so.
8: Das kann doch gar nicht wahr sein.
5: Wieso?
8: Ja, wir haben die doch erst gewaschen, die Gardinen.
5: Na, umso besser. Da sind sie ja jetzt sauber. Da können Sie, wenn Sie bis nächste Mal beim Ordnungsamt vorbeikommen, können Sie uns die zeichnen. Da riechen wir kurz alle dran. Und dann hat sich das in einem halben bis dreiviertel Jahr auch erledigt. Da müssen Sie nicht mehr alle zwei Wochen kommen und uns die frisch gewaschenen Gardinen zeichnen.
8: Ich kann ja nicht alle zwei Wochen die riesen Gardinen runterhuppen.
5: Hätten Sie sich vielleicht früher überlegen müssen. Ne? Hätten Sie öfter mal gewaschen, hätten Sie sich das erspart.
8: Wir waschen die jedes Jahr mit der Frau Schumann sogar zusammen in der Zehn.
5: Da ist die Frau Schumann jetzt auch sauber, hä?
8: Ja klar.
5: Na, wenn Sie die gleich mitgewaschen haben. Naja gut, wir könnten Sie von dem Strafgeld, was Sie zahlen müssten, könnten wir Sie befreien, wenn Sie uns einmal im Quartal einen Kirschkuchen backen.
8: Ja, also das ist doch Schwindel hier.
5: Ja, hier ist Radio BSR, das sinnlose Telefon.
8: Das weiß ich auch.
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9: Januszka?
5: Mein Name ist Meisenberger, Morgenpost.
9: Ja?
5: Es geht nochmal um Ihre Kleinanzeige.
9: Ja, um die Schrankwand.
5: Sie haben sicherlich schon gesehen, dass die in die falsche Spalte gerutscht ist. Wir haben Ihre Annonce unter Sonstiges.
9: Aha.
5: Aber wir hätten mit Ihrer Annonce in Immobilien erscheinen müssen. Weil
9: genau.
5: Das geht ja um eine Lagerhalle, die Sie da verkaufen oder vermieten wollen.
9: Um eine Schrankwand, nicht, dass Sie das verwechseln.
5: 337 Meter mal 271 Meter mal 37 Meter, das sind Ihre Angaben. Kann sich ja kaum um die Schrankwand handeln.
9: Nein, das ist verkehrt. Das ist verkaufe gut erhaltene Anbauwand, 337 mal 271 mal 37, das sind Zentimeter, nicht Meter.
5: Ja, hier steht aber Meter. Und da müssen Sie zugeben, das können wir als Schrankwand nicht verkaufen. Das ist eine Lagerhalle mit Glasvitrine.
9: Ich habe geschrieben Zentimeter und dahinter M.
5: Ja.
9: Mit Glasvitrine und Bohr.
5: Jetzt haben wir jede Menge Interessenten schon, teilweise hier VW sogar. Die haben bei uns am Telefon gesagt, wir kaufen die Lagerhalle hier von dem Herrn Janoschka.
9: Na, das kann ich mir vorstellen.
5: Ja, die wollen da auch richtig was springen lassen, muss ich gleich sagen. Aber wichtig ist, wann ist die Übergabe, wann ist die Schlüssel fertig, die Halle? Und zweitens, wer zahlt das nach, dass die ja eigentlich in Immobilien erscheinen muss? Da kommen Sie mit 21 Euro natürlich nicht mehr weit, Herr Janoschka.
9: Nee, das ist ja keine Lagerhalle, das ist eine Schrankwand.
5: Jetzt kommt VW, wie soll ich denn den nicht verklickern? Das sind Wirtschaftsbosse.
9: Aber
5: die sind, wenn sie gerade nichts zu tun haben, im Bordell, die erwische ich auch nicht.
9: Das ist doch richtig, aber ich habe das doch richtig eingegeben. Ich habe doch den Zettel in der Hand. Private Kleinanzeigen, das wurde ausgefüllt und eingeschickt.
5: Wissen Sie, was ich für einen Zettel in der Hand habe, was bei mir draufsteht?
9: Nein.
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9: Oh Gott, oh Gott.
10: Sie sind im Radio, herzlichen Glückwunsch.
9: Ja, schönen Dank auch.
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11: Henkel Verbraucherberatung Hahn, guten Tag.
2: Ja, guten Tag, hier ist Schmidt aus Radebeul.
11: Herr Schmidt.
2: Ich wollte mich mal bei Ihnen erkundigen über die Wasserente.
11: Über die was? Über die WC-Ente?
2: Ich habe mir so eine Ente gekauft für die Kinder.
11: Ja, aber wieso haben Sie denn die für die Kinder gekauft?
2: Na ja, für die Wanne, zum Spielen.
11: Also ich denke mal, wir reden da von verkehrten Produkten.
2: Wieso denn?
11: Weil unsere WC-Ente-Nummer nicht für Kinder gedacht ist und nicht in der Wanne zum Spielen gedacht ist.
2: Hab ich dann auch gesagt. Ich hab dann gesagt, guck doch mal richtig hin, steht doch WC-Ente drauf. Die schwimmt doch nicht in der Wanne, sondern nur in WC.
11: Die schwimmt überhaupt nicht. Das ist
2: ja, das ist ja mein Problem. Die schwimmt nicht.
11: Ja, Sie haben, glaube ich, ein paar Probleme mehr. Hören Sie mal, diese Telefonnummer, die Sie gerade gewählt haben, ist ein kostenloser Service.
2: Wenn wir schon von Service reden, dann sind Sie doch wenigstens höflich zu mir. Ich war doch auch höflich zu Ihnen, oder nicht?
11: Wir reden hier, darf ich eben ausreden, wir reden hier über eine Service-Nummer, die Leute in Anspruch nehmen, die Probleme mit einem Reinigungsmittel haben oder ernsthafte Fragen.
2: Ich habe auch eine ernsthafte Frage dazu, weil meine WC-Ente schwimmt nicht in WC.
11: Jeder vernünftig denkende Mensch weiß, dass das und erkennt, dass das ein Reinigungsmittel ist.
2: Und sagen Sie mal, was macht man denn dann mit der WC-Ente hier?
11: Das WC reinigen.
2: Das WC reinigen?
11: Ja.
2: Na, das ist doch eine Unerhörtheit. Sie können mir doch nicht unterstellen, mein WC wäre schmutzig. Ne? Ich hab doch einen Drückerknopf, da spüle ich das weg.
11: Ja, da haben Sie recht. Den groben Dreck, den kriegen Sie auch immer mit dem Drücker wegge...
2: Wozu brauche ich denn Ihr Reinigungsmittel?
11: Da frage ich mich, warum Sie das überhaupt gekauft haben.
2: Na, für die Kinder zum Spielen. Plötzlich schwimmt nicht die Ente. Nicht mal entlos, war alles verstopft. Ich sage Ihnen.
11: Ja, das ist wirklich eine Frechheit.
2: Mhm. Jetzt sagen Sie mir mal Ihren Namen.
11: Herr Hahn.
2: Herr Hahn?
11: Ja.
2: Hier ist Radio PSR.
11: Ja.
2: Das sinnlos Telefon.
11: Wahnsinn.
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8: Ja, bitte.
5: Guten Tag. Sind Sie die Bürgerin mit dem amtlichen Kennzeichen Schwarz-Elise?
8: Ja.
5: Mein Name ist Schnitzler vom Verfassungsschutz, das Bürgertelefon. Die Telekom hat mich gerade informiert, dass unsere operative Leitung aus Versehen auf ihren Anschluss geklemmt wurde.
8: Was?
5: Ja, wenn jetzt bei Ihnen das Telefon klingelt, könnte es durchaus sein, dass einer unserer Verbindungsmänner dran ist. Wir erwarten nämlich gerade eine verschlüsselte Nachricht von dem. Wenn der anruft, dass Sie sich kurz merken, was der sagt, ich würde Sie dann nochmal zurückrufen und dann wäre das auch schon aus der Welt.
8: Gut.
5: Danke, Frau Schwarz.
8: Bitte schön.
5: Wiederhören.
8: Ja, Schwarz.
12: Eberhard Köhler, meine verschlüsselte Nachricht. Das rote Himbeerbonbon ist aus dem Nest gefallen. Und nachts ölt der Wüstenfuchs das inoffizielle Kind. Ich muss Schluss machen, muss abtauchen.
8: Ja.
12: Wiederhören.
8: Ja, Schwarz.
5: Schnitzler, Verfassungsschutz, Bürgertelefon. Hat er inzwischen angerufen?
8: Ja, das rote Himbeer ist aus dem Nest gefallen und macht den Wüstenfuchs das heimliche Kind.
5: Das
8: er sagt, er muss Schluss machen und hat schnell aufgelegt.
5: Er muss abtauchen, ganz klar.
8: Ja.
5: Er ist ja im Untergrund beschäftigt. Kann passieren, dass er nochmal anruft, weil es ist ja eigentlich nur die halbe Nachricht jetzt.
8: Hm.
5: Gleiches Spiel wie vorhin. Allerdings antworten Sie ihm bitte, das Himbeerbonbon kommt gar nicht in die Tüte.
8: Ja.
5: Also bis später nochmal, Frau Schwarz.
8: Jawohl.
5: Ja, wiederhören.
8: Wiederhören. Ja, Spaß.
12: Der Eberhard Köhler nochmal, Geheimagent. Das inoffizielle Himbeerbonbon und das aus dem Nest gefallene Wüstenkind ölen nachts ihr Nest.
8: Und ich soll bestellen, das rote Himbeerbonbon kommt nicht in Frage.
12: Alles klar.
8: Also wie war das nochmal? Jetzt habe ich es vergessen.
5: Hier ist Steffen Lukas, war alles nur Spaß, Frau Schwarz.
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13: Sie sprechen mit Cornelia Groth. Was kann ich für Sie tun?
2: Ja, guten Tag. Bin ich jetzt bei der Post oder was?
13: Sie sind jetzt beim Postkundentelefon.
2: Ja, wunderbar. Ich brauche mal bitte einen Monteur. Und zwar in die Theresienstraße 13 in Leipzig, bitte.
13: Für was denn?
2: Für so einen Briefkasten.
13: Der Briefkasten ist beschädigt, oder was?
2: Nein, ich krieche den nicht auf. Das ist das Problem, dass Sie mir mal einen Monteur hier vorbeischicken. Bitte.
13: Was? Ist das ein gelber Briefkasten?
2: Ja, ganz normaler Briefkasten.
13: Und warum wollen Sie den aufmachen?
14: Weil da ist ein Brief von mir drin und ich möchte nicht, dass der abgeschickt wird. Das hätte für mich fatale Folgen.
13: Da kommt jetzt nicht extra jemand für Sie vorbei und holt da den Brief raus.
14: Aber ich hab ihn bei mir in der Garage stehen jetzt, den Briefkasten.
13: Sie haben den Briefkasten einfach abgebaut und haben den Briefkasten mitgenommen?
14: Ja, na, weil ich habe ihn vor an Ort und Stelle nicht aufgekriegt. Da habe ich gedacht, ich gucke mal mit dem Achtkant in der Garage, vielleicht geht das.
13: Geben Sie mir bitte mal Ihre Postleitzahl. Ich nehme das jetzt gerne für Sie auf und muss das ja an die Dienststelle weiterleiten, ja?
14: Ich bin bei mir in der Garage in Leipzig-Grünau. Ich habe einen Brief geschrieben gestern.
13: Ja.
14: Ich habe nämlich eine Freundin. Und da habe ich geschrieben und habe gesagt, ich mache Schluss.
13: Ja.
14: Ich habe sowieso eine andere und die ist auch viel besser im Bett,
13: ja.
14: und jetzt habe ich mir es nochmal überlegt heute früh. Ich habe gedacht, wenn die den Brief kriegt, ist alles aus.
13: Ich will Ihnen ja helfen.
14: Ich habe jetzt nicht mehr so viel Wut wie gestern, deshalb muss ich den Brief hier rausholen.
13: Ja, ich helfe Ihnen ja.
14: Ja, passen Sie auf, dass Sie mir einen Monteur vorbeischicken in Grünau, in der Garagenanlage, die vierte Garage von hinten links bin ich.
13: Warten Sie bitte, hallo.
14: Ja, ich kriege das Scheißding nicht auf hier.
13: Sie dürfen das Ding nicht aufbrechen.
14: Ich muss aber, weil da ist mein Brief drin, verstehen Sie mich denn nicht?
13: Hören Sie mir doch bitte zu.
14: Ich höre Ihnen doch die ganze Zeit zu, nur helfen Sie mir doch mal.
13: Ich kann Ihnen nicht helfen, wenn Sie mir nicht die Adresse geben.
14: Und ich kriege den Briefkasten hier für die Scheiße. Was ist denn das? Ist das hier irgendwie ein Tresor oder was? Das ist mein Brief.
13: Ja, ich glaube Ihnen das ja.
2: Hier ist Radio PSR, das sind das Telefon. Herzlichen Glückwunsch.
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15: Janis Blumstübchen, guten Tag.
2: Ist dort Jan aus Blumstübchen?
15: Ja.
2: Hallo, hier ist Meixner. Ich hab ein Problem. Ich habe mir bei Ihnen Blumenstrauß gekauft. Vor einer halben Stunde ungefähr von meiner Mutti zum Geburtstag.
15: Ja.
2: Da habe ich Sie gebeten, dass wir was nehmen, was irgendwie ganz, ganz besonders riecht. Irgendwie was duftet oder so.
15: Ja, das haben wir dran gerochen.
2: Ja, aber jetzt hat meine Mutti, die hat 70, wir kriegen jetzt gleich Gäste. Ich habe der dann geschenkt, habe gesagt, ja, alles Gute zum Geburtstag. Die hat auch dran gerochen, weil die riecht gerne Blumen.
15: Ja.
2: Und jetzt, ich weiß nicht, was mit der ist. Die hat jetzt irgendwie, in dem Moment ist die nach hinten auf dem Sofa umgekippt und singt jetzt irgendwelches Zeug und sieht aus, die hat auch ganz große, aufgerissene Ohren. Ich weiß gar nicht, haben Sie dort was angemacht oder was? Irgendwie ein Spray oder so?
15: Nee, ich habe dort nicht reingemacht. Also ich kann sie nicht sagen.
2: Aber
15: das sind normale Blumen wie jeder andere
2: auch. Wissen Sie noch, der orange Blumenstrauß?
15: Ich weiß, was Sie meinen,
2: Das sind gelbe Blumen, das sind grüne Blumen und orange Blumen.
15: Ja.
2: Die liegt jetzt hier wie bekifft in der Geburtstagstorte drin. Mutti, was ist denn? Mutti, ist welchen Blutdruck oder was? Mutti, was ist? Die sieht glücklich aus, irgendwie um den Mund rum. Es ist jetzt auch nicht besorgniserregend. Ich mache mir aber trotzdem jetzt Gedanken, weil wir kriegen gleich die Gäste.
15: Ja, was soll ich da jetzt tun?
2: Die singt jetzt hier auch Zeug rum und hat ganz weit aufgerissene Ohren. Die lacht auch da dabei. Also wie, als würde es da richtig gut gehen. Aber Mutti, was ist denn? Hören Sie es? Hören Sie es auch?
15: Ja.
2: Dass sie auch schon noch ein paar andere Blumen haben, wo das wieder weggeht. Mutti, jetzt höre auf, bitte. Mutti, ich verstehe doch die Frau nicht am Telefon. Mutti, jetzt höre auf. Du kriegst ein paar drauf. Ich bin am Verzweifeln. Gibt's nicht auch schon eine Gegengift gegen den Blumenstrauß?
15: Ich habe kein Gift dort reingemacht.
2: Bei mir kommt jetzt hier gleich das ganze Haus voller Gäste.
15: Sie haben doch gesehen, dass ich das vor Ihren Augen so genommen habe, wie Sie es wollten.
2: Jetzt habe ich eine bekiffte 70-jährige Mutter wegen Ihnen.
15: Ich bin doch nirgendwo hingegangen.
2: Hier ist Radio PSR, das sinnlose Telefon. Herzlichen Glückwunsch.
15: Dankeschön.
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16: Ja, Hüttinger.
17: Schönen guten Tag, hier ist Klausnitzer.
16: Guten Tag.
17: Haben Sie Zeit heute Nachmittag, Herr Hüttinger?
16: Um was geht's denn?
17: Auf der Gerhardstraße muss ich 27 Meter Asphalt aufruppen mit dem Bagger.
16: Ja.
17: Und ich fühle mich heute nicht so. Da wollte ich fragen, ob Sie mir da irgendwie helfen.
16: Sag da irgendwas nicht hin, jetzt sind wir irgendwie.
17: Und wir haben mächtig einen über den Durst getrunken.
16: Ja.
17: Ich fühle mich heute nicht so. Nicht, dass ich irgendwie...
16: Wie kommen Sie denn jetzt auf mich?
17: Ich habe hier im Telefonbuch geblättert.
16: Und
17: habe gedacht, wer könnte mir denn mal helfen? Und da bin ich bei Ihnen hängen geblieben. Ich bin total blau, jetzt noch.
16: Ja,
17: und es wäre jetzt scheiße, wenn ich jetzt hier irgendwas falsch mache. Haben Sie auch gesurfen oder was?
16: Nee, wieso?
17: Na, dann kommen Sie.
16: Nee. Ich habe keine Ahnung, keine Berechtigung dazu, sowas zu machen. Ich bin über 70, setz mich doch nicht auf so eine Kiste.
17: Passen Sie, ich habe schweren Kopf und das ist auch, ich habe auch eine Rüttelmaschine vorne dran, weil der Asphalt muss ja aufgerüttelt werden.
16: Ja,
17: und das macht dann dok, dok, dok, dok, dok, dok, immer dok, dok, dok, dok, dok, dok, dok.
16: Ja.
17: Und das überträgt sich doch auch auf den Kopf.
16: Ja.
17: Ich würde Ihnen die Hebel zeichnen, das sind 3 Stück und die Hydraulik, aber das hat man in einer halben Stunde hat man das drauf.
16: Ich kann Ihnen nicht helfen.
17: Sie wollen einfach nur, ne?
14: Sie sagen, soll der doch alleine, ne? Und das ist scheiße, wenn man sich gegenseitig nicht hilft.
16: Ne, ich weiß
14: schon, was ist denn, wenn
16: ja.
14: Sie mal einen gesoffen haben und am nächsten Tag werden Sie auch froh, wenn jemand hier Ihnen die Arbeit abnimmt?
16: Ach, dann sauf ich nicht. Und sehen Sie mal, bin ich ja viel zu alt, mich um seine Kocher zu setzen.
14: Das sind doch alles Ausreden.
16: Nee, das sind keine Ausreden.
14: Das ist sogar eine Arbeit im Sitzen. Da muss man sich nicht mehr viel bewegen. Wenigstens eine Stunde oder so.
16: Ich Bock halt.
14: Mir ist euch schlecht.
16: Ja, mir auch. Wenn Sie so reden,
14: ja. Herr Hüttinger.
16: Ja?
14: Hier ist Radio PSR, das ist das Telefon.
16: Ja. Das dachte ich mir doch.
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18: Deisenrieder.
14: Frau Deisenrieder?
18: Ja?
14: Hier ist die Deutsche Telekom, die Niederlassung Chemnitz, die Rufnummer und Vergabestelle.
18: Ja?
14: Mein Name ist Mirko. Und zwar haben wir Bauarbeiten in Ihrem Abschnitt. Und aus diesem Grunde bekommen Sie ab nächsten Mittwoch eine neue Nummer.
18: Und aber dann die alte wieder?
14: Mal sehen. Ich sage Ihnen mal die neue Nummer an.
18: Moment, ich muss da mir einen Stift holen.
14: Gut.
18: Versuchen Sie doch bitte, dass wir die alte Nummer wieder bekommen.
14: Ja, mache ich.
18: So.
14: 60 1 6 8 1 6 8 2 6 2 6 4 3 3
18: Oh, 4 3 3
14: 1 5 geht noch weiter 1 5 1 5 1 2 1 2 7 6 7 6 5 2 2 5 3 0.
18: Oh, das habe ich noch nicht alles. Ich muss nochmal anfangen.
14: Ja, fang's nochmal an.
18: 6 0 1 6 8 2 3 1 5 1 2 7 6 und da verlesen Sie mich.
14: Das ist die Vorwahl. Jetzt kommt Ihre Nummer.
18: Jetzt kommt meine Nummer erst.
14: Ja, 942
18: 942
14: 583
18: 583
14: 9
18: 9
14: Y Zusatzzahl 9.
18: Was, wie soll ich denn das telefonieren?
14: Dann 4 mal die 6.
18: 4 mal die 6.
14: Und ungefähr 20 mal die 0.
18: Das gibt's doch gar nicht.
14: Frau Deisenrieder?
18: Ja?
14: Hier ist Radio PSR, das sinnlose Telefon.
18: Das müssen wir echt ausgeben.
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19: Information guided.
14: Wo bin ich denn jetzt rausgekommen? Ich wollte zum Hitmarkt.
19: Sie sind im Hitmarkt, aber
14: wunderbar.
19: Information.
14: Mein Name ist Jakob Kreuzfeld. Guten Tag.
19: Schönen guten Tag.
14: Ich bin ein bisschen verunsichert. Ich habe Eier gekauft bei Ihnen, frische.
19: Mhm.
14: Und bei 4 Eiern da davon war der Fall Doppeldotter.
19: Oh.
14: Ja, der Doppeldotterfall. 2 Eigelbse in ein Ei.
19: Ja.
14: Also wie soll ich denn damit umgehen jetzt? Das ist mir ein Rätsel jetzt. Wie kann denn sowas überhaupt?
19: Ja, das ist.
14: Wer hat
19: das
14: denn
19: liegt
14: da wieder?
19: Aber an dem Huhn. Da hat das Huhn zu viel Eigelb. Und da hauen zwei dort rein.
14: Ich habe das noch nie gehört, dass jetzt ein Ei, so sagen wir mal, 2 Eigelbse hat.
19: Wenn Sie möchten oder wenn Sie damit nicht
14: Ich weiß jetzt, ich bin als Verbraucher, muss ich ehrlich sagen, ein bisschen verunsichert. Können Sie mich ja verstehen. Man hört ja so viel jetzt hier gerade genmanipulierter Eiersalat, was es da alles gibt.
19: Wir haben keine genmanipulierten Eier. Sie können die ganz normal verwenden und wenn Sie sich aber zu unsicher sind, wir nehmen sie Ihnen auch zurück und Sie können sich nicht...
14: Wäre halt jetzt noch wegen der Cholesterinwerte jetzt, gerade was Gebögeltes betrifft oder so, hat der Doktor gesagt, ich soll vorsichtig sein. Jetzt hätte ich ja dann aber auch die doppelte Menge Cholesterin jetzt mit in der
19: Cholesterin ist doch
14: Eiweiß,
19: ne?
14: Wie bitte?
19: Das Cholesterin ist doch im Eiweiß.
14: Ich brauche keine Angst haben, sagen Sie.
19: Wir brauchen keine Angst haben.
14: Ja.
19: Nein.
14: Was muss ich denn jetzt noch nachzahlen?
19: Was wollen Sie nachzahlen?
14: Ich habe doch für 10 Eier mit ein Eigelb gezahlt. Ich habe aber 10 Eier und sozusagen 14 Eigelbse.
19: Sie dürfen die Eier mit den 2 Eigelb zum gleichen Preis behalten.
14: Sagen Sie mal, und hier, die fehlen doch jetzt bei irgendwen. Da sitzt doch irgendeiner jetzt an seinem Frühstückstisch und sagt der Mann, wo ist denn mein Eigelb? Und das ist aus Versehen bei mir mit reingerutscht in der Packung,
19: oder
14: was?
19: Sind wir jetzt beim Sinnlos-Telefon oder wollen Sie mich verarschen?
14: Hier ist Radio PSR, das Sinnlos-Telefon. Herzlichen Glückwunsch.
19: Dachte ich mir.
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20: Bundespolizeiamt, hallo Franke, was kann ich für Sie tun?
21: Ich wollte eigentlich mit der Polizei telefonieren.
20: Ja, Bundespolizei ist ja.
21: Ja. Freunde, mein Name ist Warenknecht Karl-Heinz, ich rufe an aus Chemnitz.
20: Mhm.
21: Weststraße 10D.
20: Ja.
21: Und ich habe über ein paar Angaben zu machen, über ein paar Beobachtungen aus der Vergangenheit. Das könnte euch interessieren.
20: Bin ich. Warum geht's da genau?
21: Los geht's unten links bei Shettlers. Abgesehen davon, dass die hier kaum Hausordnung machen, wenn sie dran sind. Wir haben so einen Turnus, den die nicht einhalten. Aber sagen wir mal so, wenn die jetzt zum Beispiel hier einen Scheller einmal rausschaffen oder so, und wenn da hier Zeug rausfällt oder so, so Banane oder Apple, das wird also überhaupt nicht weggeräumt von denen.
20: Hm.
21: Habt ihr was zu schreiben da?
20: Naja, aber ich kann das doch hier nicht aufnehmen.
21: Na, wieso denn ne?
20: Weil wir da nicht zuständig sind dafür.
21: Dritte Etage, Familie Edelwald. Gestern wieder bis 20.17 Uhr läuft dort der Fernseher und zwar in einer Lautstärke. Da kannst du nicht mal in Ruhe deine Alte verbuchen, so laut ist das. Ich habe es so erhalten mittlerweile, sag ich euch.
20: Mensch, da müssten Sie sich an die Landespolizei wenden.
21: Babalabab, vierte Etage, Familie Flemming, das sind Langhaarige, das sind junge Leute. Gestern sind die Z2-Niff und haben eine Kiste hochgeschleppt. Und zwar war die Kiste getarnt als Karton. Ich möchte nicht wissen, was da drin war. Möchte ich überhaupt gar nicht wissen.
20: Rufen Sie am besten eine Chemnitz bei der Polizei an und klären Sie das da mit denen. Die sind vor Ort. Die können sich das genau angucken. Wir sind hier in Halle. Ja. Wie wir da sind bei Ihnen.
21: Das können Sie doch gleich sagen. Na, was will ich denn da mit in Halle? Ihr bei mir seid mit dem Polizeiauto, da bin ich schwarz.
20: Ja.
21: Vor langer Weile, hier ist Radio PSR, das sinnlose Telefon.
20: Alles klar, dankeschön.
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0: Heide?
4: Guten Tag, mein Name ist Dr. Sommerfeld. Ich rufe Sie an aus Altwarmbüchen. Ich habe hier auf meinem Schreibtisch eine unangenehme Geschichte, die ich abarbeiten muss. Das betrifft Sie. Sie sind doch die Edith Heider, ne?
0: Mhm.
4: Ja. Nee, also das ist ja wieder ein Dingen, do. Also nee.
0: Na, da bin ich mal gespannt, was da rauskommt.
4: Ich habe auch eine ganze Weile jetzt gezögert nochmal, bevor ich Sie angerufen habe. Weil das sprengt ja teilweise hier meine Vorstellungskraft, was da wieder vorgefallen ist, ja.
0: Ja, ja.
4: Ja.
0: Was wollen Sie mir denn verkaufen?
4: Ich möchte Ihnen überhaupt nichts verkaufen, ich muss die Sache hier abarbeiten. Da gibt es also ein Schreiben von dem Herrn, das kann man jetzt ganz schlecht lesen.
0: Es ist schade um die Telefongebühren.
4: Was, Sie glauben mir kein Wort, oder
0: kein
4: was?
0: Kein Wort, nein.
4: Wieso denn das, Frau Heider?
0: Ja, wieso denn das? Na, weil ich solche und ähnliche Anrufe kenne.
4: Rufen da teilweise Leute an, die Ihnen was verkaufen wollen, oder was?
0: Na, sicher.
4: So
0: was wollen Sie mir verkaufen?
4: Ich möchte Ihnen überhaupt nichts verkaufen. Ich bin Rechtsanwalt in Altwarmbüchen und habe hier einen Vorgang, den ich irgendwie abarbeiten muss. Wissen
0: ja,
4: Sie?
0: Also, ich lege jetzt wieder auf.
4: Aber warum denn das, Frau Heider?
0: Heider?
4: Dr. Sommerfeld nochmal. Frau Heider,
0: ja.
4: Ich hab's mir doch anders überlegt.
0: Ja.
4: Ich möchte Ihnen jetzt doch was verkaufen.
0: Ja, ja. Sie sind hartnäckig.
4: Und
0: ich merke es schon, ja.
4: Ein Staubsauger oder so.
0: Nochmal Dr. Sommerfeld?
4: Nein, hier ist Radio PSR, das sinnlos Telefon.
0: Ja.
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22: Lärm Paulik.
23: Guten Tag, hier ist Polizeirevier Nordamtsbereich Wüderich bei Leipzig, Polizeihauptmeister Fischner. Wer ist mein Teilnehmer?
22: Paulik, Meldeamt.
23: Frau Paulik im Meldeamt Schweinfurt.
22: Ja, genau.
23: Wir müssen Sie bitten um Ihre Mitarbeit. Am Vortage griffen wir, also von heute aus betrachtet gestern, griffen zwei Steifenbeamte unserer Dienststelle eine Person männlichen Geschlechts in der Ortslage Schnettbreiter Park auf. Wir bitten um Ihre Mithilfe.
22: Ja, brauchen Sie jetzt eine Melderegisterauskunft oder geht es um Ausländer? Oder?
23: Wir würden gern die Personalien von dieser männlichen Person ermitteln.
22: Ja.
24: Meine Schleichte, du Sauer.
23: Sie sollen ruhig sein, Bürger. Teilnehmerin, sind Sie noch dran?
24: Ja, bringt Sie mir jetzt einmal ein Bier da. Was ist denn das für ein scheiß Kneipen da? Da laufen die Leute gerne Kellner
23: um. Hallo?
25: Ja, hier ist Bauer.
23: Polizeirevier Nordamtsbereich Wüderich bei Leipzig. Mein Name ist Polizeihauptmeister Fischner. Wir bitten um Ihre Mitarbeit, weil es sich bei dieser Person um eine bayerische Person handelt.
25: Ja, da geben Sie mir halt mal, was er will.
23: Ja, er sagt zum Beispiel Begriffe wie Saupreuß.
25: Das ist ganz einfach. Früher hat man halt gesagt, zwischen diese Rivalität zwischen Bayern und Preußen, da hat man halt gesagt, als Schimpfwort Saupreuß, fertig, aus.
23: Es handelt sich hierbei um ein Schimpfwort, was regionalen Ursprungs ist.
25: Richtig.
23: Kann ich so notieren. Wir haben ein weiteres Problem. Diese Person ist nicht in der Lage, sich auszuweisen. Diese Person, Sie hören es ja selber, ist stark angetrunken und wir haben Probleme mit dem Dialekt.
25: Ja, gut, jetzt passen Sie auf, warten Sie halt, bis er nüchtern ist und dann soll er seinen Namen abgeben, dann kann man auch schauen, wer es ist.
23: Das ist eine gute Idee, das werde ich so notieren,
25: wenn
23: danke.
25: Werden wir es machen, ne?
23: Okay. Ja. Nächste Frage, würden Sie diese Person abholen?
25: Wir nicht, die Stadt Schweinfurt nicht.
23: Aber diese Person gehört doch Ihnen.
25: Uns gehört gar nicht.
23: Was sollen wir hier in Leipzig mit einem betrunkenen Bayern?
25: Das ist uns im Prinzip egal. Deutsch ist Deutsch. Wo der ist uns auch wurscht.
23: Ich werde das so notieren.
25: Jawohl.
23: Deutsch ist Deutsch, genau. Okay. Bevor ich es vergesse.
25: Ja.
23: Herzlichen Dank für Ihre Mitarbeit.
25: Bitte.
23: Ich nehme die Hand an die Mütze zum Gruß und wollte Ihnen noch mitteilen, hier ist Radio PSR. Das ja, sind los Telefon.
25: Ich glaube.
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9: Alten- und Pflegeheim Kliniker?
10: Ja, schönen guten Tag, mein Name ist Unger.
9: Ja?
10: Können Sie bitte ein kleines bisschen lauter sprechen?
9: Aber sicher.
10: Ich bin 84 Jahre alt.
9: Ja?
10: Ich wollte mich mal erkundigen, ob man bei Ihnen hübsch wohnen kann.
9: Ja, bei uns können Sie hübsch wohnen. Ja. Haben Sie schon eine Pflegestufe?
10: Weiß ich nicht.
9: Ja, sonst ist es bei uns sehr schön.
10: Sehr schön ist bei Ihnen.
9: Ja.
10: Wie schön?
9: Sehr schön.
10: Das ist schön. Warten Sie mal, weil ich komme nämlich mit dem Fahrzeug.
9: Hm?
10: Ich brauche einen Porsche.
9: Hm?
10: Ob Sie einen Stellplatz oder eine Tiefgarage für mich haben?
9: Nee, also damit können wir nicht dienen.
10: Wenigstens Essen.
9: Das Essen ist gut. Das bekommen wir aus Berlin geliefert, aus unserem Haupthaus.
10: Aus Berlin?
9: Aus Berlin.
10: Sagen Sie mal, wie sind die Zimmer?
9: Die Zimmer? Alt.
10: Was haben Sie gesagt?
9: Die Zimmer sind sehr klein.
10: Sie haben doch was anderes gesagt vorneweg.
9: Ja, die sind alt. Es ist ein altes Haus.
10: Wegen der Einrichtung, frage ich.
9: Spartanisch.
10: Spanisch.
9: Spartanisch.
10: Haben Sie Zigarettenautomaten?
9: Haben wir auch nicht.
10: Wie weit ist denn bis zum nächsten Puff?
9: Eine Minute.
10: Ist nicht weit weg.
9: Nein, der hält hier fast vorm Haus.
10: Nein, nicht der Bus, der Puff.
9: Was?
10: Der Puff.
9: Der Bus.
10: Der Puff.
9: Der Putz?
10: Der Puff.
9: Was ist mit dem Putz?
10: Der Puff. Ich will doch auch mal, wenn ich mir so ist, möchte ich doch mal in den Puff gehen.
9: Ach so. Ach, na sowas gibt's hier nicht.
10: Wie bitte?
9: Können Sie auch.
10: Was haben Sie gesagt?
9: Da können Sie auch hingehen.
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11: Boah, ich leider.
12: Guten Tag, ich hätte gern die Frau Papstdorf gesprochen.
11: Da sind Sie verkehrt, Sie sind hier im Tiergehege am Böberg.
12: Was will ich denn mit dem Tiergehege?
11: Ne, das weiß ich doch nicht. Da haben Sie sich bestimmt verwählt.
12: Ja, wo kommen wir denn da hin? Ist das im Osten immer so oder was? Dass man da eine Nummer wählt, da kommt man da auf einmal in der Milchhandlung raus, wenn man da gar nicht hin will oder wie?
11: Was haben Sie denn für Nummer gewählt?
12: Das tut doch gar nichts zur Sache.
11: Na klar.
12: Na wieso, seit wann denn das? Ich wollte mit Frau Papstdorf sprechen. Also können wir das nicht unbürokratisch machen, dass die Frau Papstdorf einfach mal die Futtergabel hinschmeißt und mal ans Telefon kommt? Was macht denn die?
11: Ist die Frau Papstdorf.
12: Ist die Tierpflegerin oder was?
11: Nee.
12: Ja, was will denn die Frau Papstdorf im Tiergehege? Das verstehe ich.
11: Die ist doch nicht bei uns.
12: Sie haben doch gesagt, sie sind im Tiergehege.
11: Ja, aber bei uns ist keine Frau Papstdorf. Da müssen Sie die 4250 anrufen.
12: Ja, was habe ich denn davon?
11: Da kriegen Sie die Frau Papstdorf.
12: Warum müssen wir das jetzt so kompliziert machen? Die können mir doch einfach mal die Frau Papstdorf geben, da muss ich jetzt nicht noch, das sind ja auch Gebühren, wir haben das auch nicht mehr so dicke Salz.
11: Wie soll ich Ihnen denn die Frau Papstdorf geben, wenn ich hier im Tiergehege bin und eine Frau Papstdorf, die ist nicht da im
12: aber
11: Tiergehege.
12: Sie müssen aber mal meine Position verstehen, seit wir hier die ganze Kohle in die DDR pumpen, jetzt soll ich wegen Ihnen dann nochmal anrufen, das sind ja Gebühren für uns hier.
11: Sie sind aber verkehrt hier.
12: Ich bin doch nicht verkehrt hier, wir sind doch ein Volk. Jetzt hören Sie auf, ich bin doch nicht verkehrt hier.
11: Tut mir leid, ich kann Ihnen keine Frau Papstdorf geben, wenn Sie hier im Tiergehege angerufen haben.
12: Ja, was ist das für eine Hilfsbereitschaft auch?
11: Und
12: da?
11: Wir haben nämlich genug Arbeit und wir können auch nicht unnötig telefonieren,
12: Sie,
11: weil es uns bei der Zeit fehlt.
12: Genau, wissen Sie was? Und wenn Sie keine Zeit haben, würde ich Ihnen was empfehlen. Lassen Sie am Telefon ja nicht verkohlen.
11: Das kann sein. Ach, ich Telefon. Ja.
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2: Ja?
5: Das ist ja mal ein Steuersünder, der ans Telefon geht. Guten Tag, Dr. Keiler, mein Name. Sind Sie die Firma Ubanowski Waltraut?
2: Was heißt denn hier die Firma? Was soll denn das heißen?
5: Nach meiner Kenntnis handeln Sie mit gefrorenen Schweinehälften.
2: Sag mal, bei Indikt will nicht recht.
5: Besteht die Möglichkeit, dass wir in Ruhe mal darüber sprechen?
2: Nee, ich habe da keine Lust dazu, weil das alles Idealismus ist. Das ist ganz großer Quatsch.
5: Nee. Frau Ubanowski, gegen Sie liegt eine Anzeige vor. Sie hätten 8,5 Millionen Steuern am Fiskus vorbei. Ja, Sie lachen.
2: Wie war Ihr Name?
5: Dr. Keiler, Finanzministerium Berlin. Es wird in Ihrem Namen im großen Stile mit gefrorenen Schweinehälften an der Börse gehandelt.
2: Und wo soll ich die Schweinehälften herhaben? Wir sind keine Firma. Wir sind ganz normale Rentner.
5: 8,5 Millionen will der deutsche Staat von Ihnen zurzeit zurück.
2: Ja, was hat denn das aber jetzt mit mir zu tun? Wir haben doch mit den Schweinehälften oder mit der Börse oder mit...
5: Eins müssen wir machen, wenn Sie mir jetzt glaubhaft versichern, dass Sie das nicht sind.
2: Ja.
5: Dann müssten Sie ein rotes Kissen ins Fenster stellen. Und zwar vorne raus.
2: Also das ist mir jetzt ein bisschen dubiös.
5: Wir müssen es machen. Die GSG 9 ist unterwegs zu Ihnen. Wenn die Stürme kommen, sind die Fensterscheiben kaputt. Sei Ihnen so, wie es ist.
2: Ja, und Sie meinen, das sollen wir jetzt klären mit den roten Kissen?
5: Ja, Sie müssen es mir glauben. Sonst kommen die mit den Füßen nach vorne in circa X-Zeit in 14 Minuten durch Ihr Fenster.
2: Ja.
5: Die seilen sich ab von der Dachrinne oben.
2: Und jetzt rufe ich die Polizei an.
5: Rufen Sie lieber nicht die Polizei an.
2: Die rufe ich jetzt an.
5: Ziehen Sie die bitte nicht mit rein. Was können die denn dafür, dass Sie mit Schweinehälften hantieren?
2: Ja,
5: echt.
2: Aber jetzt rufe ich die Polizei an und lassen das ganze Ding hochfliegen.
5: Rufen Sie bei Radio PSR an, das ist besser.
2: Ja.
5: Am sinnlos Telefon.
2: Ja.
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8: Firma Zähme.
5: Die Firma Zähme?
8: Ja.
5: Guten Tag, mein Name ist Siegfried Lauterbach. Ich rufe Sie an aus Radebeul.
8: Ja.
5: Sie wissen wahrscheinlich, warum ich anrufe, hä?
8: Nein.
5: Ich sag mal so, Sie können aufhören zu suchen. Ich hab ihn.
8: Sie haben ihn.
5: Ich hab ihn. Und Sie können ihn auch gerne wiederkriegen. Dann müssen wir bloß sagen, wie ich das jetzt mache, ob ich ihn per Post schicken soll oder was. Also ich hab ihn gefunden. Die Aufregung kann sich lesen bei Ihnen.
8: Aha.
5: Klickert's bei Ihnen jetzt langsam?
8: Nee,
5: oder was?
8: Ich weiß jetzt gar nicht,
5: Ich habe von dem Herrn Zähme den Hut gefunden.
8: Wissen Sie, das ist ja Zähme, ist die Firma eigentlich. Es könnte sein, dass es irgendein Kunde von uns liegen
5: lässt. Nein. Das kann nicht sein, weil in dem Hut drin steht Johann Zähme München. Da hat es doch extra reingeschrieben, seinen Namen.
8: Ja, wenn der mal wegkommt,
5: der Hut, dass der ehrliche Finder sagen kann, Herr Zähme, ich habe Ihren Hut gefunden. Das ist jetzt, deswegen rufe ich bei Ihnen an.
8: Ja, das ist unsere Firma.
5: Geben Sie mir mal bitte den Herrn Zähme hier, dass der ich den mal sagen kann.
8: Den Herrn Zähme gibt es gar nicht.
5: Na, wieso gibt es nicht den Herrn Zähme?
8: Johann Zähme heißt unsere Firma. Und das steht in jedem Hut drin. So genauso wie zum
5: Beispiel. Wie viele Hüte hat denn der Herr Zähme?
8: Ja, wir sind ein Hutgeschäft. Wir haben viele Hüte. Ja. Und
5: ausgerechnet von den Herrn Zähme habe ich jetzt den Hut gefunden. Das ist ja, wenn Sie viele Hüte haben, das ist ja wie ein Lotteriegewinn jetzt hier.
8: Ich möchte mal wissen, wo das
5: Problem ist.
8: Es gibt gar kein Problem.
5: Also sagen Sie den Herrn Zähme Bescheid, er kann aufhören zu suchen. Ist er bei Ihnen in der Nähe?
8: Es gibt überhaupt keinen Herrn
5: Wahrscheinlich
8: Zähme.
5: Hat er sich verpisst, weil er sucht seinen Hut.
13: 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Herzlichen Glückwunsch.
8: Ich hab gedacht, das gibt's doch gar nicht. So dumm kann noch ein Mensch gar nicht sein.
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15: Stadt Leipzig, Zentrale Vermittlung. Sie sprechen mit Frau Sötzl-Matruzani. Schönen guten Tag.
5: Nötzl. Mein Name ist Nötzl. Ich sitze hier in der 5. Etage auf dem Klo. In Scheißpapier ist alle. Und das ist von der Sauerei.
15: Ja, und was soll ich dagegen machen?
5: Ich konnte jetzt blöd die Nummer auswendig von der Zentrale, hab ich gedacht, ruf gleich mal an mit meinem Handy.
15: Na, und Sie meinen, ich komme jetzt hoch in die 5. Etage ins Männerklo und bringen Sie Ihnen eine Rolle Klopapier?
5: Ja, bitte. Das wäre sehr, sehr schön.
15: Ich kann nicht in die Herrentoilette.
5: Ich habe meine Zeit nicht auf dem Jahrmarkt gefunden. Ich kann doch hier noch länger. Oder so.
15: Von wo rufen Sie denn an?
5: Aus der 5. Etage, gleich links, die Buchte.
15: Ja, rufen Sie übers Handy an, oder was?
5: Na klar. Immer einen Geruch nach, sag ich.
15: Na, dann gehen Sie vielleicht mal aufs andere Klo rüber.
5: Geht doch nicht, ob da die Hose unten. Sollen das gehen?
15: Ja, dann beenden wir das Gespräch, da können wir Ihnen nicht weiterhelfen, ne?
5: Warum? Oh, bitte. Hallo?
15: Ja, bitte?
5: Warum lachen Sie denn?
7: ist doch unangenehm, wenn Sie jetzt auch noch lachen darüber, das ist ein Missgeschick.
15: Na, stimmt das jetzt wirklich oder soll das ein Witz sein?
7: Das stimmt wirklich.
15: Oder Radio PSR.
13: Sie haben gewonnen, hier ist Steffen Lukas, Radio PSR.
15: Ganz schön. Danke auch. Tschüss. Ja,
13: mit wem habe ich denn gesprochen?
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3: 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Mein Name ist Mollenbrüder, Tag schön. Wer ist denn bei Ihnen die Vereinsvorsitzende?
14: Wir haben doch keinen Verein.
3: Es ist doch richtig, dass Sie sich samstags gegen 13.30 Uhr zum Wandern treffen.
14: Mhm.
3: Ich muss Ihnen sagen, dass das nicht geht, ohne dass Sie ein eingetragener Verein sind.
14: Ach, wir brauchen doch keinen eingetragenen Verein. Man kann doch nicht spazieren gehen, wie man will, ne?
3: Wenn das ein oder zwei Personen sind, die da in unregelmäßigen Abständen immer mal spazieren gehen, dann hat man gar nichts dagegen. Aber wir sind beauftragt, wirklich, also wenn das...
14: Hey, halten Sie auf! Also Schluss aus. Mit uns nicht. Sorry, gleich.
3: Uns ist natürlich auch hier eine Anzeige auf den Tisch geflattert. Sie waren letztens im Reiterstübel in Grünstädtel.
14: Ja.
3: Sie wollen nächsten Mittwoch in den Saurierpark.
14: Ja.
3: Wie wollen wir das denn machen? Ich kann Sie da nicht fahren lassen, ohne dass Sie ein eingetragener Verein sind. Sonst müssen wir Ihnen gleich die Vereinspolizei dahin schicken und dann müssen...
14: Wissen Sie, wenn wir jetzt so geprellt waren, also da machen wir auf keinen Fall mit. Das suche ich Ihnen gleich. Und wenn wir verreisen wollen, verreisen wir.
3: Ich habe da auch hier noch einen Hinweis, dass da Witwen dabei wären. No?
14: Wir sei alles Witfrauen. Und wo rufen Sie an? Von wo aus?
3: Wir sind der Überwachungsverband für Sekten und Vereine.
14: Von Schwarzenberg?
3: Nein, in Knötenbach an der Unstrut sitzen wir.
14: Oh, also Weil. Sekte seien wir überhaupt
3: Nein.
14: nicht.
3: Nein, aber sehen Sie, um das zu vermeiden, dass sich da eine Sekte bildet zum Beispiel, um Ihnen das jetzt mal zu erklären, muss man aufpassen, dass nicht mehr als 5 Leute zum Beispiel unangemeldet durch den Wald laufen. Man kann ja nicht ohne Genehmigung immer wandern gehen, das geht ja nun auch nicht.
14: Was sollen wir denn da machen?
3: Ja, ich meine, Sie brauchen nur einen Verein anmelden, dann zahlen Sie einmalig 40.000 in die Überwachungsanstalt und dann hat sich das...
14: Ja, 40.000 mit auch noch ein bisschen Rente.
3: Frau Fischer?
14: Ja?
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14: Ah, cool.
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16: Hallo?
17: Hallo, Frau Burkhardt?
16: Ja?
17: Silvio Hanebüchen von der Sparkasse Leipzig, die Gewinnspielvergabe.
16: Hab ich denn da teilgenommen? Ne?
17: Doch, Sie haben automatisch, das hatten wir Ihnen aber auf dem Kontoauszug geschrieben, mit ausgedruckt letztens.
16: Aha.
17: Dass es ein Gewinnspiel gibt bei der Sparkasse, ganz neues. Und das ist also folgendermaßen, das ist, also unser Gewinnspiel besteht darin, dass wir bei einigen Leuten was vom Konto wegbuchen und bei den anderen wieder draufbuchen. Das ist so eine, wie so eine Hin- und Herbuch-Lotterie. Ja. Fast hätte es geklappt bei Ihnen. Um ein Haar.
16: Knapp daneben.
17: Haben Sie aber nichts bekommen, sondern wir haben es bei Ihnen abgebucht.
16: Aha.
17: Das ist also salopp gesagt, das Geld ist weg.
16: Und wie viel ist das?
17: Na, alles.
16: Sie können doch nicht einfach mit Kontogeldern hier irgendwelche Manipulationen machen.
17: Na, das hätte ja auch gut gehen können. Stellen Sie sich mal vor, wenn Sie 3.000 Euro auf dem Konto haben und wir buchen von jemandem anderen jetzt...
16: erwarte ich, dass das verwaltet wird und nicht, dass das irgendwo hingeschoben wird.
17: Na, wir haben uns das einfallen lassen halt jetzt als besonderes Schmeckerchen für unsere Kunden. Da kann man aus seinem Kontostand mal schnell das Doppelte machen.
16: Naja.
17: Kann aber auch schief gehen. Das ist ja wie in Las Vegas jetzt, wenn man dort Roulette spielt oder so.
16: Ja,
17: da muss man wissen...
16: Eine Sparkasse ist doch kein Glücksspiel. Da bin ich gar nicht einverstanden.
17: Ja, aber das nützt jetzt nur auch nicht mehr. Hinterher ist man immer schlauer, ne, Frau Burkhardt?
16: Nee. Ja. Also, da hören Sie von mir garantiert noch was. So geht's nicht.
17: Sollen wir Ihnen ein Dispo einrichten jetzt? Ein Dispositionskredit?
16: Nee, das brauche ich nicht. Ich will mein Konto und weiter nichts.
17: Na, weil jetzt da ja aber gar kein Geld mehr drauf ist.
16: Das
17: deshalb
16: interessiert mich
17: deshalb.
16: Jetzt nicht. Das will ich von Ihnen wieder haben.
17: Vielleicht haben Sie Glück in der Liebe. Ja, wenn Sie jetzt Pech im Spiel hatten, vielleicht haben Sie ja Glück in der Liebe.
16: Eine Sparkasse ist nicht dafür, dass Glücksspiel getrieben wird.
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16: Ach.
13: Frau Burkhardt, Ihr Konto ist noch voll.
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16: Hein, guten Tag.
18: Guten Tag, Frau Hein.
16: Ja?
18: Ist Hartmut Liebeng vom China-Imbiss. Ich habe eine Frage wegen Ihrer Bestellung. Ja?
16: Ja?
18: Tut mir sehr leid. Ich habe eine vorhin telefonisch bestellt, einen vergessen. Ob wollen Sie Muscheltuppe oder Schildklötensuppe?
16: Wiederholen Sie bitte nochmal. Ich habe das jetzt schlecht verstanden.
18: Sie haben angerufen wegen einer Bestellung, ein Peking-Ente. Jetzt wollen wir fragen, ob Sie wollen weg ein Muscheltuppe oder ein Schildklötensuppe haben. Das weiß nicht, kann Schrift nicht lesen. Ja? Frau Hein.
16: Ja, ich verstehe das jetzt nicht.
18: Ja. Ich bin Hartmut Liebeng von China-Imbiss. China-Imbiss. Peking-Ente. Zum Essen.
16: Nein.
18: Und ich weiß jetzt nicht genau, ob er einen mit Schildkrötensuppe vorhin weg oder mit einer Muschelsuppe. Das ist ein Problem. Ich kann das nicht lesen.
16: Ach, doch kein Essen bestellt.
18: Doch, sie haben ein Essen bestellt. Frau Hilde Hein. Wir sollen ein Peking-Ente liefern mit Bambusblossen und extra chinesisches
16: Gebäck. Ach, um Gottes Willen!
18: Wir haben alles fertig. Ich wollte nur noch fragen, ob Sie
16: ach,
18: ein
16: um Gottes Willen.
18: Ob Sie ein Wuschelsuppe haben wollen oder eine Schildkrötensuppe.
16: Ach, was ist denn das für ein Quatsch?
18: Sie können sich auch aussuchen, ob Sie vielleicht sogar eine Rinderklötensuppe haben wollen oder Ochsenschwanzsuppe.
16: So ein Quatsch. Ich will doch kein Essen haben.
18: Warum haben Sie bei uns angerufen und ein Peking-Ente bestellt, wenn Sie kein Essen haben wollen, Frau Hein? Wir wollen
16: Ihnen das... doch nicht bei Ihnen angerufen. Sind Sie aus Schwerin?
18: Nein, wir sind aus China-Imbiss.
16: Gottes Willen.
18: Volksrepublik China.
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4: Schreibform?
19: Frau Schreibform?
4: Ja.
19: Siegfried Haferkorn, Stadtbauamt Leipzig. Guten Tag.
4: Guten Tag.
19: Es geht jetzt nochmal im Detail um die Umbenennung von der Heidenstraße 4.
4: Ich bin jetzt völlig überrascht. Ich weiß davon nichts.
19: Es ja. steht also zur Auswahl von der Heidenstraße 4, Dorfstraße 12.
4: Wie passt denn eine Dorfstraße oder wie auch immer ins Musikviertel?
19: Wäre noch zu klären.
4: Mit was für Blödsinn sich die Menschheit heutzutage beschäftigt. Es
19: ist nicht mehr zum Aushalten. Die Zeiten haben sich so geändert, ehrlich. Was auch noch auf Sie zukäme im Zuge der Umbenennung von der Heidenstraße wäre diese Kostenpauschale, die jeder Bürger entrichten muss. Das muss ja dann auch alles neu gemacht werden. Die Klingelschilder, die Straßenschilder, Ihre Wohnung muss neu renoviert werden. Der ganze Kram. Der ganze Kram.
4: Und das sollen wir Bürger, wir Anwohner der Heidenstraße dann bezahlen?
19: Wer denn sonst?
4: Nee, ich will nicht, dass die Straße umbenannt wird. Ich denke gar nicht dran.
19: Mit der Adresse Hornweg 4 hätten Sie ein Problem, sagen Sie.
4: Ganz egal, wie Sie das Ding jetzt nennen wollen.
19: Erich-Mielke-Chaussee kommt auch nicht in Frage für Sie.
4: Nein.
19: Straße des 5. März auch nicht.
4: Was war denn am 5. März?
19: Da gab's irgendwie, 5. März 76 steht hier, gab's Kirschen im Konsum Schornhorststraße.
4: Ja.
19: Für jeden zweiten Leser.
4: Wunderbar, wunderbar. Also nein, die Welt ist wirklich verrückt.
19: Frau Schröpfer, hier ist Radio PSR, das Sinnlos-Telefon.
4: So, na dann. Hab ich mich umsonst aufgeregt.
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20: Wollen Sie was?
21: Schwenke?
20: Frau Weber, keine Gespräche jetzt bitte. Ich führe ein Telefonat. Und dann bringen Sie mir bitte die Akte Möhnhoff rein und auch die Akte Bayerlein. Das ist der Typ, der bezahlt. Der hat nicht bezahlt. Machen Sie es bitte, ja? Wir sehen. Hallo, ist da jemand dran?
21: Ja, hier ist Schwenke.
20: Von der Firma Schwenke und Sohn Innenreco GmbH.
21: Genau.
20: Guten Tag, Frau Schwenke. Mein Name ist Dr. Wachsbart. Ich rufe Sie an aus dem Dezernat Wirtschaft Wuppertal. Ich habe eine Frage bezüglich der Post, die ich von Ihnen bekommen habe. Da gibt es noch ein paar Punkte, die wir klären müssen, weil mir da einiges unklar ist, Frau Schwenke.
21: Ja, Post, die kriegst
20: du. Und zum Punkt 2 hätte ich noch eine Frage. Ob Sie mir das kurz erklären, den Punkt 2?
21: Können Sie mir erst mal sagen, um was es da geht?
20: Ja, da geht schon los, weil Sie haben in der Betreffzeile irgendwie eine Fremdsprache benutzt. Und da ist schon die Frage...
21: Sagen Sie bestimmt falsch.
20: Nee. Sie haben geschrieben, sehr geehrter Dr. Wachsbart. Also schreiben Sie kurz irgendwie was über Ihre Firma, dass Sie Malerarbeiten machen, Bodenlegearbeiten und so. Und dann wollten Sie meine Hilfe vom Wirtschaftsdezernat. Und dann geht's irgendwie arabisch weiter. Und da weiß ich jetzt die Sprache. Ja.
21: Also wenn, dann hat es der Chef gemacht.
20: Kann der Arabisch? Dass Sie da mal den fragen, was das heißt. Ich lese Ihnen mal vor, was hier steht.
21: Da ist er schon was.
20: Sehr geehrter Dr. Wachsbart, Bragda, Zdrabada, Bradjesnje, Brazdo, Bradje, Gezde, Bradjesnje, Drabode, Brisje, Dodrabadna, Grazaba, Dala, Akbal, Dala, Mabaradas. So, was, der weiß jetzt nicht, was das heißt.
21: Also ich auch nicht. Also ich kann Ihnen damit nicht helfen. Also das... Das hat
20: Schwenke,
21: von
20: Frau Schwenke, Schwenke und Sohn, ich habe doch Ihr Briefpapier hier in der Hand. Jetzt aber jetzt mal, lassen Sie mal auch mal die Kirche im Dorf, ja, Frau Schwenke. Wenn Sie sich ans Dezernat Wirtschaft wenden mit einer Hilfe, mit einem Hilfegesuch, dann müssen Sie auch Deutsch schreiben. Ja?
21: Mich ja auch mal anhören. Ich habe dahin nicht geschrieben.
20: Weil es ist auch so, wir leisten ja auch finanzielle Hilfe für so Betriebe im Osten, denen es nicht mehr so gut geht. Aber da muss man dann auch Deutsch formulieren, Frau Schwenke.
21: Wie bitte? Was? Also von mir haben sie das nicht. Also wenn dann vom Chef, und da gebe ich Ihnen die Handynummer und dann können Sie den bitte gerne anrufen.
20: Können Sie mal bitte überlegen, was das heißen könnte hier unten?
21: Nee, kann ich nicht.
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9: Ja, hallo.
18: Rudi?
9: Ja?
18: Roman Harisch, Sauna Club Herkules in Köln-Brotha. Ich wollte mich erkundigen, wir feiern unser zweijähriges Bestehen.
9: Ja, und da brauchst du eine Band.
18: Was spielt denn ihr so?
9: Wir spielen Beatles. Bad Companies. Ein bisschen Robert Palmer.
18: Ach, wunderbar. Ja, wir suchen wirklich eine fesche Bumskapelle. Wie viel seid denn ihr? Wie viele Jungs?
9: 4 Mann.
18: Ich weiß jetzt nicht, seid ihr sehr an euer Auftrittskostüm gebunden? Weil wir haben schon in unserem Club, sag mal, so eine etwas exklusivere Kleiderordnung. Aha. Die Clubmitglieder kommen gern körperbetont, viel Haut und Körperhaare rasiert, Beinrasieren nach Bedarf.
9: Ja, muss ich dann erstmal absprechen. Ne?
18: Ich sag mal so, ihr braucht euch nicht schämen, es ist an dem Abend keine einzige Frau mit im Raum. Aha, Selbst wenn jetzt die Hüllen fallen sollten im Laufe des Abends oder so, wäre keine Frau mit dabei. Wir sind also nur...
9: Ich verstehe schon.
18: Ist ein Sauna-Club.
9: Ja, da muss ich erstmal bei unseren Jungs nachfragen, ob wir da so Bock drauf haben.
18: Sonst kriechen wir euch schon rum, Rudi.
9: Alles klar.
18: Wir hatten voriges Jahr zum Einjährigen The Art of Voices, eine Leipziger Gruppe gewesen, die haben ja dann ab 23 Uhr sogar in die Rudelspiele mit einbeziehen können. Das war schön.
9: Ja, na,
18: hervorragend. Da saß dann der langhaarige Gitarrist mit im Whirlpool mit mir.
9: Wunderbar.
18: Also überlegt euch mal bitte, ab 23 Uhr wäre Nacktzwang.
9: Dann trage ich das mal vor.
18: Rudi, ich freue mich.
9: Okay, alles klar.
18: Tschüss, Rudi, Rock'n'Roll.
9: Ja.
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10: Dump.
22: Schönen guten Tag, mein Name ist Unger.
10: Guten Tag.
22: Bin ich jetzt im Mediamarkt?
10: Ja.
22: Ich wollte Sie fragen, ob ich bei Ihnen meine Waschmaschine umtauschen kann.
10: Nein, Waschmaschinen sind vom Umtausch ausgeschlossen, es sei denn, sie sind defekt.
22: Ja, ich meine, mir gefällt sie nicht mehr.
10: Ja gut, Sie können nicht einfach eine Waschmaschine kaufen und Ihnen gefällt die nach 4 Wochen nicht mehr. Das geht doch nicht, die können wir doch nicht wieder verkaufen.
22: Das ist aber nun mal passiert, junger Mann.
10: Ja gut, das ist Ihr Problem.
22: Ich habe sie mir gekauft und jetzt gefällt sie mir nicht mehr.
10: Ja, brauchen Sie gar keine Waschmaschine, oder wie?
22: Ja, ich habe eine nette junge Dame im Haus, die würde meine Wäsche mit übernehmen, weil ich wünsche mir sehr einen Fernseher.
10: Geht nicht, das ist unmöglich. Ich kann Ihnen eine 4 Wochen alte Waschmaschine nicht mehr umtauschen, die gebraucht ist.
22: Ich möchte es aber nicht mehr haben. Oder ich mache sie kaputt.
10: Nein.
22: Weil Sie haben gesagt, nur wenn sie defekt ist.
10: Ja gut, wenn Sie sie selbst kaputt machen, dann müssen Sie auch die Reparatur selbst bezahlen.
22: Nein, ich möchte ja keine Waschmaschine. Ich möchte dafür bitte einen Fernseher mit einer schwarzen Bildröhre mit einer Zitrine drin. Bitte.
10: Ich kann Ihnen doch eine gebrauchte Waschmaschine nicht einfach mehr zurücknehmen, wenn sie jetzt
22: Warum
10: nicht mehr gefällt.
22: Warum denn nicht?
10: Nein, ja, das geht nicht.
22: Müssen Sie es doch einfach nur mal versuchen, junger Mann. Kann nicht, gibt's nicht.
10: Nein, ich sag mal, ich...
22: Hätten wir das so gemacht, 1950 oder so, bei dem Aufbau unserer Republik, hätten wir gesagt, wir können das nicht. Da hätten Sie uns aber die Arschbacken poliert. Sie wollen nur nicht, junger Mann.
10: Wir sind schon kulant, aber Sie können doch jetzt nicht einfach nach 4 Wochen sagen, Ihnen gefällt die Waschmaschine nicht, Sie möchten dafür einen Fernseher. Das geht nicht.
22: Das ist doch nicht mein Problem. Mein Problem ist, dass mir die Waschmaschine nicht mehr gefällt.
10: Das ist schon wohl Ihr Problem. Es ist nicht mein Problem.
22: Ja, aber meins auch nicht. Ich möchte ja bitte einen Fernseher dafür haben. Und das ist jetzt Ihr Problem, weil Sie müssen mich zufriedenstellen.
10: Nee, nur, wir sind doch nicht verpflichtet, irgendwelche Ware umzutauschen.
22: Ich würde Sie auch ganz lieb darum bitten, dass Sie bitte meine Waschmaschine umtauschen gehen und einen Sony-Fernseher.
10: Wo wohnen Sie denn?
22: Ich wohne in Karl-Marx-Stadt.
10: Ja gut, wieso rufen Sie von Karl-Marx-Stadt aus in Münster an?
22: Weil mein Schwager in Münster wohnt und da haben wir die Gelegenheit bei den Schöpfe gefasst und für mich eine Waschmaschine
10: Dann
22: gekauft.
10: Müssen Sie die in Karl-Marx-Stadt zurückgeben.
22: Ja, die haben aber gesagt, wenn Sie die in Münster gekauft haben, müssen Sie in Münster anrufen.
10: Nein, ich kann Ihnen doch aus Karl-Marx-Stadt die Waschmaschine, wie soll ich die denn hierher kriegen?
22: Das ist doch Ihr Problem. Sie wollen sie ja zurückhaben.
10: Die kriegen wir ja nicht so einfach von Karl-Marx-Stadt hierher, wobei...
22: Dann machen wir es anders, dann schicken Sie mir einen Fernseher vorbei und ich behalte die Maschine.
10: Gut, dann...
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2: Info Hermann.
11: Ja, schönen guten Tag, ich melde mich mal erkundigen hier. Ihr verkauft doch die Herzen, ja, weil der Strick dran ist mit Gas drinne.
2: Ja?
11: Ja, ja, das ist ja alles gut und schön, aber hier von Wegfliegen war nicht die Rede.
2: Kleinen Moment mal bitte. Ja, guten Tag.
11: Hallo?
2: Ja?
11: Ich hab's doch gelesen, gerade erzählt mir, uns ist ein Malheur passiert, irgendwie, ja, welchen sind Luftballon hier?
2: Dann müssen Sie einen neuen kaufen kommen, der ist doch weg.
11: Wir wollen in Stinzengrün, das ist im Erzgebirge und wir haben das für unseren Bengel gekauft, weil gestern Kindergeburtstag war. Jetzt komm ich ja nochmal die 800 Kilometer nach Leibschnüff gefahren.
2: Nee, dann müssen Sie gucken bei sich zu Hause, wo Sie zu Hause sind, ob Sie so einen Luftballon bekommen.
11: Nee, wieso denn das? Ich bin doch nicht dran schuld.
2: Ja, wenn er weggeflogen ist, dafür können wir doch nicht.
11: Ich hab doch gar nicht gewusst, dass die Dinger abpfeifen.
2: Da ist doch Helium drin, ist doch klar, dass sie wegfliegen.
11: Ja, sie müssen doch dazu schreiben, dass man die...
2: Das gibt man doch schon an der Kasse, sonst würden die da unten liegen.
11: Das weiß ich doch, ne? Dann will ich mein Geld zurück hier.
2: Nee, das kriegen sie aber nicht.
11: Luftballon weg, ich hab hier 3 Euro in eine paar zerquetschte bezahlt.
2: Ja,
11: das sind doch beide 25 Mark.
2: Das weiß aber jedes Kind, dass ein Luftballon festgehalten werden muss. Also entschuldigen Sie mal bitte. Sie können uns da nicht zurechnen.

0: Dem Gelöwen, soweit könnt's noch, da muss man ranschreiben, Öbach, bitte gut festhalten,
1: ja,
0: die können
1: gut,
0: fliegen.
1: Ja, gut, wir schreiben's fürs nächste Mal ran, dann wissen sie, dass im nächsten Ballon, wir kleben unten was dran, damit sie nicht wegfliegen, ja?
0: Ich möchte den bitte wieder haben.
1: Nein, das geht nicht. Wir können den auch nicht da hochspringen und den runterholen.
0: Wir können doch Folgendes machen, dass sie sich mal so ein paar Luftballons an der Hand binden und hin und her fliegen und den einfangen. Das wäre doch eine Variante.
1: Das geht nicht.
0: Na, wie Sie haben doch gesagt, die Dinger können fliegen. Wenn man da mehr nimmt, dann kann man da nachher fliegen. Ihr wollt bloß ne.
1: Legen Sie sich erstmal hin, beruhigen Sie sich, schlafen Sie außen, dann können wir nochmal drüber diskutieren.
2: 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Vielen Dank für den Tipp.
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2: Ja, entschuldigen Sie bitte die Störung, Pizza Service Deutsche wieder. Wie war denn das mit, ich habe hier was durcheinander gehauen. Zweimal Peperoni, einmal Salami oder andersrum?
1: Ich will überhaupt gar keine Pizza.
2: Also andersrum, zweimal Salami, einmal Peperoni.
1: Ich habe nichts bestellt.
2: Ganz ohne Peperoni oder was?
1: Ich habe gar nichts bei Ihnen bestellt.
2: Wir sind aber unterwegs zu Ihnen. Der
1: das
2: Fahrer fragt mich nochmal zurück,
1: aber
2: weil
1: ich habe nichts bestellt.
2: Sie können doch nicht bei uns anrufen, was bestellen. Jetzt sagen Sie, Sie haben nichts bestellt. Wo
1: ich kann
2: denn
1: gar
2: hin?
1: Nicht bei Ihnen angerufen haben, weil ich soeben nach Hause gekommen bin.
2: Aber ich muss doch hier meinen Job machen, wenn Sie bei
1: das
2: uns anrufen.
1: Das mag ja sein.
2: Und
1: ich mache auch meinen Job, wenn ich da bin.
2: Ich will mich doch bloß kümmern, dass ich Ihnen...
1: Und jetzt bin ich gerade nach Hause gekommen und da klingelt mein Telefon und da bin ich rangesprungen.
2: Und wir wollen Ihnen nur nicht das Falsche liefern. Deshalb rufe ich Sie nochmal an.
1: Und ich möchte gar nichts haben, weil ich nichts bestellt habe.
2: Dann sind Sie denn sauer auf mich? Ich frage Sie doch nur, wie Sie es gern hätten, weil wir wollen hier keinen Fehler machen, weil bei uns auf dem Bestellformular ist was durcheinander gekommen. Da müssen Sie doch Verständnis haben.
1: Ich habe nichts bestellt und ich möchte nichts haben.
2: Wenn es Nudeln waren, sagen Sie mir einfach, ob es Penne, Rigatoni oder Farfalle waren.
1: Aber ich will weder eine Pizza noch Nudeln. Ich will gar nichts. Ich habe nichts bestellt.
2: Was wollen Sie denn? Ich muss Sie doch aber jetzt irgendwie, was sollen wir Ihnen denn bringen?
1: Verehrter, ich habe nichts bestellt.
2: Wollen Sie was?
1: Nein!
2: Ich war doch selber...
1: Herrgott nochmal, ich bin eben nach Hause gekommen und ich brauche nichts.
2: Oh, jeder Mensch muss doch was essen, ich verstehe gar nicht, was Sie jetzt haben. Ich will's doch nur nicht falsch liefern, das ist mein Anliegen.
1: Das
2: weil hinten
1: okay.
2: raus kriegen
1: aber
2: wir dann immer wieder aufs Brot
1: bestellt,
2: geschmiert, dass wir die falsche Pizza bringen. Und jetzt kümmere ich mich und jetzt sind Sie sauer auf mich.
1: Ich nehme gar keine Pizza.
2: Nudeln?
1: Ich nehme auch nicht Nudeln und ich nehme keine Lasagne, ich nehme gar nichts, weil ich nichts brauche.
2: Dann bringen wir Ihnen gar nichts.
1: Das ist okay.
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5: Familienberatungsstelle Sarah Wald, schönen guten Tag.
6: Schönen guten Tag, mein Name ist Werner.
5: Ja.
6: Also bei uns ist immer, gibt's Reibereien, welchen
5: ja.
6: Haushalt.
5: Ja.
6: Meine Frau sagt immer, ich soll mitmachen und hier mich mal beteiligen an der Hausarbeit.
5: No?
6: Und jetzt ist es so, ich habe da versprochen am Freitag, dass ich das übernehme.
5: Aha.
6: Was müssen wir denn da alles machen?
5: Ja, naja, ich weiß nur nicht, was ist einkaufen?
6: Einkaufen?
5: Ja, mal einkaufen gehen, vierte Frau.
6: Warum Sie mal schreiben, mal auf einkaufen?
5: Ja, und dann, nun weiß ich nicht, mal die Wohnung ein bisschen in Ordnung bringen.
6: Was denn, sauber machen oder was?
5: Staubwischen. Das wäre mal was. Ja.
6: Staubwischen.
5: Ja.
6: Weiter?
5: Staubwischen oder mal so ein bisschen auswischen, mal einen Teppich ausbürsten oder sowas. Das ist auch, das wäre auch was.
6: Staubsaugen oder was?
5: Ja, genau.
6: Staub.
5: Ja.
6: Saugen. Was denn noch?
5: Tja, was können wir noch machen? Blumen gießen. So, ich weiß nur nicht, wie es ist bei mit Treppe, die Treppe, ob
6: was?
5: Sie da dran sind, Treppe sauber machen, das gehört ja auch zum Haushalt.
6: Was, ich soll die Treppe wischen oder was?
5: Ja.
6: Sagen Sie mal, das, was ich jetzt so aufgeschrieben habe.
5: Hm?
6: Das ist doch wirklich alles Weiberkram. Ich kann
5: das
6: doch nicht.
5: Das ist kein Weiberkram. Sie müssen mal über Ihren Schatten springen. Und wenn es nur an den einen Tag
6: ich
5: ist.
6: Ich renne wohl durch die Bude und wische Staub oder was?
5: Ja, doch, das müssten Sie mal machen.
6: Habt ihr alle Eier im Kopf? Ich kann doch nicht hier.
5: Das hört sich schon.
6: Blumengießen oder was?
5: Ja. Was denken Sie, wie sich Ihre Frau freut?
6: Wir werden sehen. Ich stelle mir das bloß gerade mal vor, wie ich hier bei mir daheim Staubwisch oder was? Das gab's ja noch nie.
5: Ja, dann machen Sie es mal.
6: Gibt's doch keinen Russenfilm. Ich renne doch nicht mit den Staubsauger durch die Wohnung. Ne, Sie lachen oder was? Wenn mich da einer sieht.
5: Nee, also ganz ehrlich, ich würde mich freuen, wenn ich heimkommen würde und das wäre so gemacht.
6: Ich stelle mir gerade vor, wie ich ja mit den Staubsauger, ich bin doch nicht schwul geworden von Donnerstag auf den Freitag. Also ehrlich jetzt mal hier.
5: Vielleicht gefällt es Ihnen sogar, dass es dann weitermachen.
6: Ich bin doch nicht betlippt.
5: Na.
6: Also ehrlich, ja. Ich bin doch kein Weichei, ich bin doch kein Weib. Na, haben Sie so einen, der daheim rumhüpft mit einem Stabsauger oder was, so eine Eibämme?
5: Hab ich nicht, nee? Nein, deswegen sage ich ja, ich wäre

0: froh, wenn ich sowas hätte.
1: Mit wem habe ich denn jetzt gesprochen eigentlich?
0: Sie haben mit der Frau Sauerwald gesprochen.
1: Frau Sauerwald?
0: Ja.
1: Hören Sie manchmal gerne Radio?
0: Ja.
1: Herzlichen Glückwunsch, hier ist das sinnlose Telefon.
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1: Was, wer ist dort?
0: Wer ist dort, bitte?
4: Mein Name ist Ockermann. Ich rufe an aus Hainichen. Ich habe meine Frage wegen eurer Farbe. Das Ocker, da stimmt was, ne?
0: Verzeihung, wie war Ihr Name, bitte?
4: Mein Name ist Ockermann und ich rufe an aus Hainichen. Wir richten gerade Vorderhäme. Und ich habe Ihre Farbe benutzt, und zwar das Ocker, das in die kleinen Becher mit den blauen Deckel. Ja. Und da stimmt irgendwas nicht mit der Farbe.
0: Sieht das ganz leider total verkehrt.
4: Wie bin ich denn rausgekommen eigentlich?
0: Moment mal bitte.
5: Entschuldigen Sie bitte, wen möchten Sie sprechen?
4: Ich wollte mich erkundigen bei Ihnen über die Farbe, die ich bei Ihnen gekauft habe. Und das Ocker, das Dunkelgelb. Und da wollte ich fragen, ob da damit was nicht stimmt.
5: Mit welcher Ware?
4: Mit der Farbe.
5: Farbe?
4: Ja, das ist
5: Die Farbe, um welches Produkt geht es?
4: Das ist Farbe.
5: Ja, dann sind Sie falsch hier. Sie sind bei der Firma Develei Senf und Feinkost.
4: Ich will nämlich gerade sagen, die Farbe, die stinkt nach Senf und es dunkelt noch, wenn man es an den Möbeln anstreicht.
5: Ja, aber da sind Sie falsch. Wir haben keine Farben, wir haben Senf und Feinkost.
4: Verarschen kann ich mich alleine. Ich will eine Auskunft haben jetzt hier.
0: Das ist ein Allzweckmittel, das da drin ist in dem Becher. Passt für alles. Können Sie auch als Senf benutzen.
4: Geht das auch als Gleitcreme?
0: Erstklassig.
4: Wunderbar, oder was?
0: Aber am besten, also ich würde Ihnen empfehlen, versuchen Sie es auf Wiener Würstchen. Da passt am besten.
4: Kann ich das auch auf mein Würstchen schmieren?
0: Auf alle.
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6: Ja, Schwester?
1: Der Ingo Dünnstuhl, guten Tag, vom MDR rufe ich Sie an.
6: Vom MDR?
1: Ich wollte Ihnen Bescheid sagen, nur nicht, dass Sie sich wundern. Am Sonntag in der Karl-Liebknecht-Straße drehen wir einen Tatort.
6: Wo ich wohne.
1: Wo Sie wohnen, genau dort.
6: Aha.
1: Da ist die Straße gesperrt und Ich bin der Aufnahmeleiter und ich rufe Sie an, weil...
6: Aber die Straßenbahn fährt weg.
1: Vielleicht, das wissen wir noch nicht.
6: Dann fahre ich nämlich immer mit der Straßenbahn weg.
1: Naja, das ist abhängig davon, wie der Tatort ausgeht. Wenn die Ermittlungsarbeit so lange dauert, dann...
6: Wäre schon sehen, ja.
1: Eine Bitte haben wir noch, wenn dort gefilmt wird, ob Sie da Umstände halber eine ganz kleine Statistenrolle mit übernehmen könnten.
6: Nein, das mach ich nicht.
1: Ne, weiß ich so, wir brauchen noch eine Frau Schuster, die praktisch zwischen 14 und 19 Uhr tot aus dem Fenster hängt.
6: Da sind ja drei Häuser, also ich betreue das Wohnen, ne? Da ist das.
1: Da hängt immer mal jemand tot aus dem Fenster, oder was?
6: Seniorenresidenz, in dem Haus wohne ich, da wird es bestimmt eine finden.
1: Naja, das ist wichtig, dass die Frau Schuster heißt, weil diesmal der Tatort heißt, was weiß Frau Schuster?
6: Ach so.
1: Ja, der heißt...
6: Ach, das ist zufällig.
1: Das ist Zufall, ja. Und das ist
6: da gibt es nicht noch eine hier, das weiß
1: ich. Sehen Sie, da werden Sie es machen müssen. Es ist ja auch nur 5 Stunden.
6: Ist gut, wenn ich da bin, ja.
1: So weit wie möglich raushängen, aber aufpassen, dass Sie nicht rausfallen.
6: Nee, bei uns sind so Stäbe noch davor, da kann man alles nicht raus.
1: Frau Schuster, eins wollte ich Ihnen noch sagen. Ich habe Sie bloß veräppelt.
6: Ach so.
1: Ja, hier ist Radio PSR, das sinnlose Telefon.
6: Ach so. Sehen Sie, da könnte ich wenigstens mal lachen.
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7: Hofmann, guten Tag.
1: Frau Hofmann, Landmann, mein Name, Ordnungsamt Leipzig. Ich grüße Sie.
7: Ja, was haben Sie denn?
1: Das geht wegen der Ruhestörung. Da hatten wir Sie gebeten, dass Sie kurz mal hier aus Ihrer Sicht den Sachverhalt schildern, aber es ist bis heute noch nicht da bei mir an der Post.
7: Ich kenne Sie ja gar nicht.
1: Woran liegt denn das jetzt?
7: Woran das liegt, was Sie sich bei mir noch nicht vorgestellt haben.
1: Landmann, Ordnungsamt Leipzig, habe ich aber bereits gesagt, Frau Hofmann.
7: Ja, aber trotzdem, wer macht denn die Ruhestörung?
1: Es geht wegen Ihren, Sie hätten irgendwie ein altes Modell, einen alten Kühlschrank. Der macht sehr, sehr, sehr viel Lärm.
7: Ja.
1: Überdurchschnittlich und da haben sich die Anwohner beschwert im Buchfinkenweg. Aber
7: ich gebe keine Stellungnahme ab, wenn Sie was von mir wollen, dann müssen Sie schon zu mir kommen.
1: Was haben Sie denn für einen Kühlschrank, dass ich das mal schnell hier notiere?
7: Ich bin dazu eigentlich nicht bereit, Ihnen das zu sagen, weil ich mit meinem Kühlschrank...
1: Aber Frau Höfmann, mit so einer Verweigerungshaltung im Konfliktfalle kommt man natürlich nicht weiter, das wissen Sie auch, ne?
7: Ja, ist wahr.
1: Ja, man muss ja lösungsorientiert handeln.
7: Ich bin mit meinem Kühlschrank sehr zufrieden.
1: Ja.
7: Der geht schön leise, macht keinen Krach, also ich zähne ein. Wer das ich hier...
1: Der springt doch immer mal an. Mal ist da ganz leise und dann springt er immer mal an, ne?
7: Naja, dann sagen Sie mir mal jetzt klipp und klar,
1: ja,
7: wer sich da gestört fühlt.
1: Die Familie Schuster.
7: Haben wir keine im Hause.
1: Doch, die gehen immer bei Ihnen spazieren. Und immer wenn die bei Ihnen vorbeilaufen mit ihrem Dackel und ihr Kühlschrank springt an, dann verliert der außerordentlich viel Spucke, der Dackel. Das ist also praktisch lebensbedrohlich für den Dackel. Der kriegt da immer irgendwie Schreck, wenn die bei Ihnen vorbeilaufen, ja, wenn der Kühlschrank anspringt.
7: Wissen Sie was? Ich hab keine Lust, mich jetzt mit Ihnen weiter darüber zu unterhalten.
1: Sehr schade. Ich hätte mit Ihnen noch, also wirklich noch eine ganze Menge plaudern können, Frau Höfmann. Wirklich wahr.
7: Sie können mich mal zum Essen einladen.
1: Sie mich auch. Da würde ich sagen, verbleiben wir erstmal so. Hey, Frau Höfmann?
7: Ja.
1: Ich wollte Ihnen noch was sagen.
7: Ja?
1: Na, hier ist nämlich Radio PSR, das sinnlose Telefon.
7: Naja.
1: Also, dann Frau Höfmann, alles Gute für Sie.
7: Ja, gut gehen.
1: Und schönen Dank, dass Sie Spaß verstehen.
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8: Na, hallo?
1: Hauptwachtmeister Haferkorn, Polizeidirektion Leipzig Nord-Süd, guten Tag.
8: Ja.
1: Wir haben eine Anzeige bekommen. Es handelt sich um den Halter eines blauen BMW.
8: Und was soll ich mit dem gemacht haben oder was hat er mit mir gemacht?
1: Es handelt sich hier um dort bestand Beleidigung. Da wollte ich Sie erstmal fragen, ob es Ihnen da was einfällt dazu. Weil wir kennen jetzt erstmal nur die Schilderung der Gegenseite. Und da gab's wohl irgendwas, Herr Gnauer.
8: Am Ring oder so, kann sein.
1: Leipzig am Ring, wie haben Sie denn das Ganze in Erinnerung?
8: Es ging, glaube ich, weil er nicht geblinkt hat oder was. Da ich mich noch aufmerksam gemacht, indem ich gehupt habe oder so.
1: Er sagte irgendwie, Sie hätten dort noch was gesagt zu Ihnen.
8: Wie denn durch die Scheibe?
1: Ja, weil er sagte, er hätte es Ihnen von den Lippen abgelesen, dass Sie das Wort Arschloch praktisch gesagt hätten.
8: Der sollte sich lieber auf den Verkehr konzentrieren, weil er nämlich gemerkt, dass er nicht geblinkt hat.
1: Der hat es Ihnen irgendwie von den Lippen abgelesen. Und wenn das so ist, Herr Gnauer, da sind uns auch die Hände gebunden von Seiten der bewaffneten Organe. Da können wir keine Aura zudrücken. Das ist natürlich eine handfeste Beleidigung. Da beißt der Maus in dem Fall keinen Faden ab, Herr Gnauer.
8: Ich weiß nicht mal, wer da drin ist, ob da ein Mann oder eine Frau drin ist. Ich hab doch nicht gesagt, wie soll ich denn durch die Scheibe was sagen?
1: Na, der Mann ist taubstumm, der hat gesagt, er kann das von den Lippen ablesen. Das wäre für den gar kein Thema. Und er hat dann auch gesagt, selber Arschloch, aber ich muss natürlich hier bei mir im Katalog steht dann Notwehr. Wenn Sie zuerst Arschloch gesagt haben und der sagt dann selber Arschloch, wäre es Notwehr. Wissen Sie, wie Hausmeister sind Sie oder was, Herr Gnauer?
8: Nur wenn es draufsteht.
1: Wissen Sie, was mal jetzt mal salopp gesagt unter uns, ich kann das auch unter den Tisch fallen lassen, weil es ja wirklich eine Labarille. Das wäre, wenn Sie bei uns im Revier drückt, im Keller Geschoss der Wasserhahn.
8: Ja.
1: Wenn Sie da unbürokratischerweise vorbeikommen, täten und dort ein bisschen Hanf drumrum wickeln und dann uns noch ein bisschen was da lassen, dass wir das wegrauchen können auf der Dienststelle.
8: Ich komme heute um 7 hin.
1: Kilo Hanf und die Sache ist vergessen, Herr
8: Alles klar. Ich bin jetzt an der nächsten Kreuzung.
1: Und
8: vielen Dank.
1: Ja? Und hier ist Radio PSR, das sinnlose Telefon.
8: Das war mir fast klar.
1: Wir haben Sie nur ein bisschen veräppelt.
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9: Wermke?
1: Ja, und da bin ich jetzt in der Duden-Redaktion.
9: Jawohl, da sind Sie.
1: Fichtner, das gute Buch Glauchau.
9: Guten Tag, was kann ich für Sie tun?
1: Ich habe ein Problem mit der Ausgabe Redewendungen.
9: Redewendungen?
1: Ja, und zwar Seite 423, wenn ich mich nicht irre, rechte Spalte. Du kannst nicht auf zwei Hochzeiten tanzen.
9: Ja.
1: Und das müssten wir abändern.
9: Mhm.
1: Schnell.
9: Redewendung. Hier steht, auf zwei Hochzeiten tanzen, umgangssprachlich an zwei Veranstaltungen zugleich teilnehmen.
1: Ja.
9: Das kommt als Beispiel.
1: Ja, ja.
9: Du musst dir absagen, du kannst doch nicht auf zwei Hochzeiten tanzen.
1: Diesen ganzen Abschnitt sind wir zurzeit dabei, das zu schwärzen. Ich sage Ihnen, Herr Dr. Wermke, das ist eine Arbeit, das können Sie sich nicht vorstellen.
9: Darf ich fragen, warum?
1: Ja, passen Sie auf, ich habe hier eine Einladung bekommen von meinen Bekannten, Reiko Böhlmann und Kirsten Müller, Lutz Friedrich und Anke Müller.
9: Ja.
1: Wir laden zu unserer Hochzeit herzlich ein.
9: Ja.
1: Anschließend war dann Tanz im Goldenen Löwen in Zwickau.
9: Ja.
1: Mit einem
10: Happy Hirten aus Lünzenau. Also Doppelhochzeit.
9: Also hier geht's doch nicht um eine konkrete Bedeutung, sondern hier geht's doch um eine übertragene Bedeutung vom Wort.
10: Hab ich ja bis heute auch gedacht.
9: Ja, und so ist es doch auch.
10: Nee, so ist es nicht. Ich habe an zwei Hochzeiten teilgenommen während einer Tanzveranstaltung. Und ich mache mir einfach nur meine Gedanken. Passen Sie auf, ich habe 3020 Auslieferungen zurückgeordert. Ich habe mir so einen Stempel gebastelt. Dieser ganze Absatz ist gesperrt bei uns.
9: Das können wir natürlich am Telefon nicht aushandeln, ne?
10: Wir könnten ja ganz einfach schreiben, du kannst auf zwei Hochzeiten tanzen. Oder dann tanz doch trotzdem auf zwei Hochzeiten.
9: Am besten, Sie schreiben mir das Ganze mal.
10: Kann ich Ihnen die Rechnung gleich mitschicken, weil ich habe ja nun den Stempel bestellt.
9: Nein, überhaupt nicht.
10: Das sind insgesamt 147.000 Kronen.
9: Also das eine hat mit dem anderen gar nichts zu tun.
10: Aber ich bügel doch hier Ihren Fehler aus, der an dem Buch steht.
9: Ein Fehler.
10: Wer bezahlt mir den tschechischen Stempel?
9: Ja, mir nicht. Gar keinen Fall.
10: Herr Wermke,
9: ja?
10: Hier ist Radio PSR, das sinnlos Telefon.
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11: Ja?
12: Ja, guten Tag, wer ist denn da?
11: Ja, wer ist denn da?
12: Frau Klapper, sind Sie es, Frau Klapper?
11: Ja.
12: Guten Tag, Städtische Hausverwaltung St. Georg, der Heiberlein aus der Dispo, ich grüße Sie, guten Tag. Ja, hallo?
11: Hallo.
12: Ja, Frau Klapper, es geht mir, unser Rundschreiben haben Sie bekommen, hä?
11: Nee.
12: Was?
11: Nee.
12: Wieso? Haben's noch nicht aufgemacht, oder was?
11: Was für ein Rundschreiben?
12: Wir planen Rationalisierungsmaßnahmen. Das betrifft einerseits den Fahrstuhl, die Klingel und das Hauslicht. Das hatten wir Ihnen aber heute mir Ihnen eigentlich mitgeteilt.
11: Ich habe da kein Rundschreiben gekriegt.
12: Haben Sie gar nicht gekriegt. Also ich sag's Ihnen mal schnell an, dass Sie auch informiert sind, weil es nützt uns gar nicht, wenn die Bürger nicht Bescheid wissen.
11: Aha.
12: Wir verändern irgendwas bei Ihnen in der Region und Sie wissen nicht Bescheid. Das können wir ja nicht machen. Dann hagelt's Beschwerden. Da ist uns allen dreien nicht geholfen.
11: Aha. Aha.
12: Es betrifft den Fahrstuhl. Sie, in welcher Etage wohnen Sie?
11: In der zehnten,
12: ja. Na, da haben Sie Glück. Da haben Sie Glück.
11: Ja.
12: Weil da müssen Sie nur ein Stockwerk laufen in Zukunft, weil der hält nur noch in den ungeraden Zahlen. Also 1, 3, 5, 7.
11: Alles wird schlechter.
12: Hauslicht ist auch so ein Ding. Geht nur noch bis 21 Uhr.
11: Und dann? Alles finster.
12: Dann ist bis morgens 6 Uhr. Die meisten Leute gehen ja sowieso vor um 6 nicht auf Arbeit. Das Hauslicht wird zum Teil ja gar nicht genutzt. Ja, das wäre ja, da brauchen wir es auch nicht anbieten.
11: Ja, im Flur bei uns ist doch ganz finster, da ist doch kein Fenster.
12: Müssen wir wirklich Sie auf den Einzelhandel verweisen, dass Sie mal schauen, ob Sie irgendwie im Baumarkt irgendwie, da gibt's Alternativen. Da gibt es Alternativen, Frau Klapper. Es Alternativen. Für sowas, gerade für solche Fälle, wenn jetzt das Licht ausfallen würde, gibt's Alternativen. Die herkömmliche Kerze beispielsweise, die ganz herkömmliche Wachskerze wäre eine Alternative. Die zweite Alternative wäre eine handelsübliche Taschenlampe, zum Beispiel. Nur jetzt mal, um's jetzt mal Ihnen, na? Gut.
11: Ja.
12: Und die Klingel, das ist auch noch ein Problem. Die Klingel, die arbeitet ja mit Niedervolt.
11: Hm.
12: Ja, das ist ja nur 12 Volt.
11: Hm.
12: Na?
11: Hm.
12: Und da wir jetzt umrüsten auf 380 Grad, da müssen wir die rausnehmen mit.
11: Hm.
12: Die geht also dann gar nicht mehr.
11: Ja,
12: die wird es durchpfeifen. Wenn wir da 380.000 Grad Volt drauf donnern, dann haut es die Klingel durch. Dann haben wir einen Dauerklingelton in Gesamtgrünau.
11: Hm.
12: Und das, wissen Sie, das gefällt Ihnen wahrscheinlich ja auch nicht. Ne?
11: Aber da muss ich trotzdem
12: mal Hand aufs Herz, Frau Klapper.
11: Kriegen
12: Sie noch. Sie kriegen das alles schriftlich. Das hat natürlich auch ein paar Mehrkosten zur Folge. Aber da haben wir es Ihnen einfach gemacht, Frau Klapper. Das heißt, dass Sie jetzt nicht extra Überweisungsträger ausfüllen müssen, sondern das buchen wir Ihnen einfach mit der Mietzahlung mit ab. Na, die Miete erhöht sich da um die 40 Euro und das wäre also praktisch, dann haben Sie da gar...
11: Was, die Miete 40 Euro höher?
12: 40 Euro höher, ne?
11: Wird das alles eingespart werden?
12: Rationalisierung muss auch bezahlt werden. Rationalisierungsmaßnahme müssen wir uns leisten können. Wir können ja nicht ein... Da beißt die meisten Faden in dem Fall auch nicht ab. Na, Frau Klapper, verbleiben wir erstmal so, hä?
11: Machen wir Schluss.
12: Ja, machen wir Schluss. Ich schicke Ihnen noch was schriftlich zu und falls Sie Fragen haben, rufen Sie einfach nochmal bei uns an.
11: Ja.
12: Bei Radio PSR am Sinnlos-Telefon.
11: Ach, bei Radio PSR? Also ist das alles ein Scherz?
12: Wir haben Sie nur ein bisschen veräppelt.
11: Ach, na wissen Sie, haben Sie mir jetzt den Schreck eingejagt.
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14: Guten Tag, Neckermann-Reisebüro, mein Name ist Bettina Hofmann.
15: Schönen guten Tag, mein Name ist Unger.
14: Guten Tag,
15: können Sie ein bisschen lauter sprechen? Ich bin 84.
14: Ja.
15: Ich möchte eine Busreise buchen, für mich und meine Freundin.
14: Wohin?
15: Nach Santo Domingo.
14: Ja, aber Santo Domingo ist ja in der Dominikanischen Republik. Da können Sie ja nicht mit dem Bus hinfahren.
15: Wieso denn nicht?
14: Ja, weil das ja am anderen Ende von der Welt ist, das heißt, Sie müssen erstmal hinfliegen.
15: Jetzt verstehe ich aber Folgendes nicht. Ich habe ein Reisevideo, habe ich mir gekauft.
14: Ja.
15: Und da habe ich ein Bild gesehen, wo auch Busse fahren.
14: Ja,
15: und
14: natürlich.
15: Irgendwie müssen die doch nach Santo Domingo gekommen sein.
14: Das Problem ist, es gibt keine Straße.
15: Aber wie sind denn dann bitte schön die Busse dort hingekommen?
14: Wahrscheinlich mit dem Flugzeug oder mit dem Schiff.
15: Ehrlich?
14: Er kann ja nicht übers Meer fahren.
15: Ich fahre deshalb so gerne mit dem Bus, weil ich hab's mit der Blase.
14: Herr Unge, im Flugzeug gibt es Toiletten.
15: Gut, dann nehme ich eine Busreise mit so einem Bus mit Toilette nach Santo Domingo.
14: Geht nicht.
15: Na, Sie haben doch gerade gesagt, es geht.
14: Ja, aber ein Bus kann doch nicht fliegen.
15: Sie haben doch aber gerade gesagt, der Bus geht ins Flugzeug, dann kann der doch fliegen.
14: Herr Unge.
15: Ja.
14: Die Dominikanische Republik ist auf der anderen Seite der Welt.
15: Ja.
14: Da liegt ein bisschen Wasser dazwischen.
15: Deshalb müssen Busse dahin fliegen.
14: Ja, nur es gibt keine. Es wird von niemandem angeboten, dass Sie hier in den Bus einsteigen, mit dem Bus ins Flugzeug fahren, das Flugzeug über den Teich fliegt und Sie da wieder aussteigen können. Das gibt es nicht.
15: Dann nehme ich die Busreise mit dem Schiff.
14: Das geht auch nicht.
15: Aber Sie haben doch vorhin...
14: Ich habe zwar gesagt, dass es die Busse mit dem Schiff auch übergesetzt werden können, aber die Busse sind ja leer.
15: Da könnte man doch Leute praktisch dort reinsetzen,
14: ist doch viel zu gefährlich,
15: die gerne eine Busreise nach Santo Domingo machen wollen.
14: Nee, wird aber nicht gemacht.
15: Sind Sie jetzt schon ganz verzweifelt, welchen mir stimmt? Hier ist das sinnlose Telefon.
14: Nee!
15: So!
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16: Michael Guter Sprenor, guten Tag.
17: Guten Tag, Köhler in Ehrenfriedersdorf. Ich muss mich bei Ihnen beschweren.
16: Na dann los.
17: Das ist eine Sauerei. Ich sag's mal frei raus. Kondensmilch hat mein Leben zerstört.
16: Was denn nun passiert?
17: Also ist eine furchtbare Geschichte, sag ich euch, Freunde. Wie konnte denn das passieren, wirklich?
16: Na, was ist passiert?
17: Ich muss von vorne anfangen. Die ganze Geschichte, ich bin mit einer Norwegerin verheiratet.
16: Ja.
17: Jetzt hatten wir Besuch vor einer Woche, die Schwiegermutter war da, die kommt auch aus Schweden, haben wir Kaffee und Kuchen, hatten wir da und fragt mich meine Mutter, jetzt mal hier bitte schön die Kondensmilch, was hätte die Kondensgas? Das heißt auf Deutsch, Joachim, gib mir mal bitte die Kondensmilch, da habe ich so ein Tetrapack von Ihnen.
16: Ja.
17: Ich habe das jetzt nicht extra in ein Kännchen getan, weil ich finde das so schön, wie das aussieht hier auf dem Pappding. Meine Schwiegermutter nimmt das in die Hand und da war es geschehen.
16: Und was ist passiert?
17: Was ganz Schlimmes, die hat sich das angeguckt, guckt mit ihren Ohren da drauf auf diese Packung, nimmt die, schmeißt die über den Rücken hinter bei uns in die Schrankwand. Nein, da sind erstmal 3 Gläser kaputt gegangen. Kommt auf mich zu, nimmt mich beide Ohren, haut mich nunter auf ihr Knie, nimmt meine Frau und macht sich mit der auf und davon. Ja, sie lachen. Jetzt ist sie weg. Und das alles wegen dieser Kondensmilch.
16: Entschuldigung, dass ich lache.
17: Es ist mir nicht zum Lachen zumute. Ich habe mich mittlerweile erkundigt in das Sprachinstitut, woran es denn liegen könnte.
16: Ja.
17: Und ich weiß auch jetzt, woran es liegt. Bei Ihnen steht drauf, leicht. Auf der Dose steht leicht.
16: Hm.
17: Und wissen Sie, was leicht heißt auf Skandinavisch?
16: Nein.
17: Arschloch.
16: Nee.
17: Doch. Mein Leben ist zerstört, ich sitze jetzt hier rum und bin jetzt ganz gespannt, wie Sie mir helfen wollen.
16: Ich kann Ihnen da gar nicht helfen.
17: Wer hat denn die hergestellt? Wem gehört denn die Milch?
16: Ja, hergestellt haben diese, wenn Sie sagen, Milchwerke oder Spree steht drauf.
17: Ja, also?
16: Dann müsste ich mir jetzt mal Ihre Daten aufschreiben.
17: Jetzt lenken Sie doch bitte nicht ab und ziehen sich mit solchen Ausreden aus der Verantwortung. Das gibt's nicht.
16: Das mache ich nicht. Ich muss jede Reklamation, die reinkommt, die muss ich notieren. Und dann wird sie unserem Chef vorgelegt und dann wird sie bearbeitet.
17: Das dauert mir zu lange. Wir brauchen hier eine unbürokratische Lösung, muss hier her. Eine schnelle Lösung vor allen Dingen, weil ich will meine Frau zurück. Oder Sie kommen jetzt zu mir vorbei und wir machen, dass ich wieder glücklich bin. Und dann können wir zusammen ein bisschen gaggern. Hier ist Radio PSR, das sinnlose Telefon.
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18: Ja?
1: Guten Tag, Frau Ott.
18: Ja?
1: Hier ist der Leonard Frank von der Firma Kanaltürke.
18: Ja.
1: Wir sind gerade unten bei Ihnen auf der Straße beschäftigt mit einer Havarie.
18: Ja.
1: Und da würde ich Sie fragen, sagen Sie mal, kann das sein, dass Sie manchmal eine polnische Hafermast ganz güte Klasse 2 in Originalverpackung die Toilette runtergespült haben?
18: Wir? Was haben wir? Nee.
1: Haben Sie eine polnische Hafermast ganz güte Klasse 2 in Originalverpackung?
18: Nein, haben wir das nicht.
1: Scheißhals runtergespült?
18: Nee.
1: Na, was denn jetzt? Ja oder nee? Erst
18: nein.
1: Sagen Sie ja, Sie waren's, dann sagen Sie wieder nee.
18: Also,
1: soll ich mal jetzt was raussuchen oder
18: wer
1: was?
18: Wer sind Sie denn?
1: Leonard Frank von der Firma Kanaltürke. Nee,
18: Kanal? Also ich kenne nicht. Und ich habe keine ganz genommen und gar nicht.
1: Warum haben Sie denn die Toilette runtergespielt in Originalverpackung? Die war doch bestimmt noch gut.
18: Ich habe doch keine gespielt.
1: Sie wissen doch, dass die Toilette nun nicht dafür da ist, irgendwelches
18: sowas. Also was wollen Sie denn eigentlich?
1: Naja, ich muss rauskriegen, wer es war, weil die ganze Zeit Sie waren es.
18: Wir haben das ganze Jahr keine Gans.
1: Naja, jetzt sagt jetzt auch jeder, ne? Weil ich weiß auch,
18: dass... Ich habe keine Gans gehabt. Ja?
1: Frau Ott, ich bin's nochmal. Unser Gespräch war aus Versehen unterbrochen. Es handelt sich um ein Irrtum, muss ich Ihnen ganz ehrlich sagen.
18: Naja.
1: Das ist gar keine polnische Hafermast, ganz gut. Jetzt lasse zwei in Originalverpackung.
18: Na was denn?
1: Das ist eine Hirschkeule.
18: Ich habe auch keinen Hirsch gehabt.
1: Frau Ott, also, hier ist Radio PSR, das sinnlose Telefon, wir haben Sie nur veräppelt.
18: Also das ist ja allerhand.
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19: Das ist der Rosatom.
12: Datenträgervernichtung? Mhm. Da bin ich bei Ihnen richtig. Katasteramt Rostock-Weinberger, mein Name.
19: Guten Tag, Weinberger.
12: Sie haben vor 2 Wochen bei uns einen Container abgeholt. Also nicht nur einen, mehrere.
19: Ja.
12: Da haben wir Papier und Heft darin geschmissen zum Vernichten. Können Sie die uns nochmal zur Sichtung vorbeibringen?
19: 2 Wochen? Die sind am gleichen Tag geschreddert worden.
12: Ist jetzt nicht Ihr Ernst, oder?
19: Ja, na klar. Wir verpflichten uns, dass wir innerhalb von 24 Stunden das uns übergebene Material schreddern.
12: Ach du Scheiße.
19: Schade.
12: Ja, Sie sagen jetzt schade. Ich habe jetzt ein Riesenproblem an der Backe.
19: Die Fahrer kommen mit den Autos.
12: Ja.
19: Die Behälter stehen auf den Autos. Die stehen auf der Rampe, kippen das in den Schacht. Der Schredder läuft. Fertig.
12: Dummerweise, ein Praktikant von mir hat jetzt sämtliche Grundbücher der Stadt Rostock darin gekracht.
19: Schade, dann gibt es von der Stadt Rostock kein Grundbuch mehr.
12: Das ist doch jetzt nicht Ihr Ernst. Haben wir nicht noch eine Möglichkeit, das irgendwie... Also,
19: wie denn? Das ist...
12: Na, dass vielleicht ein Container stehen geblieben ist.
19: Nein,
12: nur jetzt,
19: das ist doch überhaupt nichts. Es ist überhaupt nichts stehen geblieben. Das bleibt bei uns nie was stehen.
12: Aber man muss doch sehen, was man da reinschmeißt. Man kann doch nicht einfach die Grundbücher, das muss man doch vorneweg nochmal sehen, dass das also jetzt nicht zum Schreddern...
19: Lesen Sie sich durch, das steht drin, dass das uns übergebene Material ohne Sichtung, das ist nämlich die Sicherheit, vernichtet wird. Das, was Sie da reinschmeißen, vernichten wir, ohne dass wir uns das angucken.
12: Mein Chef hat gesagt, ich soll mich jetzt kümmern.
19: Ja.
12: Ich weiß das doch nicht, wie das bei Ihnen gemacht wird. Ich hatte jetzt halt bloß die Hoffnung, dass das noch da ist.
19: Der soll dann hier selber nochmal anrufen, aber...
12: Aber ich verstehe doch nicht, man kann doch nicht in Leder gebundene Grundbücher einfach durch den Schredder jagen. Da muss man da vorneweg nochmal in den Container reingucken und muss da nochmal... Nee, das sind also die laufenden Grundbücher.
19: Na, das weiß doch keiner.
12: Zeitraum 1912.
19: Es ist immer so, das, was der Kunde reinschmeißt, dafür gibt es auch keine Haftung. Das ist einfach, da braucht auch dann gar keiner irgendwo versuchen, jemand haftbar zu machen.
12: Also, wer hat sie denn jetzt kaputt gemacht? Mal ehrlich jetzt. Also,
19: wir brauchen uns beide darüber überhaupt gar nicht unterhalten. Das ist bestimmt ganz schlimm für Sie, aber...
12: Kann doch sein, dass da ein Mitarbeiter von Ihnen doch mal reinguckt und sagt, das sind ja Grundbücher, kann ich gar nicht einfach zerschreddern.
19: Nee.
12: Hätten wir die Möglichkeit, im Ernstfalle, aus den Schnipseln, dass wir uns da hinsetzen und nochmal versuchen, das
19: wieder
12: zusammenkriegen?
19: Nein, das sind Ballen und das geht nicht. Sie wissen überhaupt nicht, das sind 400 Kilo Schnipsel. Das ist doch kein Puzzle, was Sie im Karton haben.
12: Ist ja auch nicht so schlimm, hier ist ja nur Radio PSR, das sinnlos Telefon.
19: Nee, ne?
12: Doch.
19: Vielen Dank für dieses Gespräch.
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16: Röckelhandschuhe, Grauert, grüß Gott.
20: Röckelhandschuhe?
16: Ja?
20: Schönen guten Tag, mein Name ist Mirko Meinert, ich rufe Sie an aus Burgstedt.
16: Ja?
20: Ich habe mir ein paar Handschuhe gekauft für den Winter.
16: Mhm.
20: Und die Handschuhe sind defekt. Und zwar, das geht bloß bis über die Hand, über den Handteller drüber und dann ist vorne alles kaputt.
16: Wegen der Reklamation.
20: Nee, passen Sie auf, so nicht. Es kann doch wohl nicht wahr sein, dass Sie mir Handschuhe andrehen wollen, die man anhat und vorne sind die Fingerkuppen alle frei. Was haben Sie sich denn da dabei gedacht?
16: Was heißt ganz ohne oder wie?
20: Das ist wie abgeschnitten. Also als würde hätte jemand.
16: Ja, dann sind die für den Sommer.
20: Ich brauche doch im Sommer keine Handschuhe.
16: Ja, dann haben Sie halt wahrscheinlich sich ein falsches Modell rausgesucht, dann müssten Sie sie umtauschen. Die meisten unserer Radhandschuhe sind absichtlich ohne Fingerkuppen.
20: Was, Sie machen absichtlich Handschuhe ohne Fingerkuppen? Ich fühle mich verkohlt von Ihnen. Was soll denn die Scheiße? Man zieht Handschuhe an im Winter, dass man sich die Finger nicht abfriert.
16: Sportler ziehen sowas an.
20: Die schwitzen doch, wenn die Sport machen, da brauchen die doch keine Handschuhe. Den
16: sonst
20: ist doch
16: müssen
20: warm
16: Sie
20: genug.
16: Sich Winterradhandschuhe kaufen. Die Winterradhandschuhe, die haben Fingerkuppen.
20: Ich will Handschuhe mit ganz normal für den Winter, falls ich mal Schnee schippen muss oder so, und Sie verkaufen mir die ohne Fingerkuppen oder was?
16: Sie sind dann falsch beraten.
20: Haben Sie eine Meise in der BRD oder wie?
16: Es hat nichts mit der Wärme zu tun, sondern mit der Funktion, dass man am Lenker einen guten Griff hat.
20: Mit dieser Ausrede können Sie mich nicht überzeugen. Wenn Sie ehrlich sind.
16: Ich kann Ihnen jetzt nicht weiterhelfen.
20: Ja, naja.
16: Tut mir leid.
20: Ja, gut. Und wie heißen Sie?
16: Frau Grauert.
20: Frau Grauert? Hier ist Radio PSR, das sinnlos Telefon.
16: Was?
5: Vielen Dank, dass Sie Spaß verstehen, Frau Grauert.
16: Okay, gut.
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21: 1188.0, guten Tag.
20: Universität in Dresden.
21: Ja, na, einen Moment.
20: Das wäre sehr schön, vielen Dank.
21: Technische Universität, sagt man.
20: Technische Universität in Dresden. Das ist in der Nähe von Kötschenbroda. Ist das nächstgrößere dort. Dieses Dresden ist sozusagen der Vorort vor Kötschenbroda.
21: Also es ist nicht Dresden in Sachsen?
20: Nein, es handelt sich aber um das Dresden vor den Toren von Ottendorf und Kriller.
21: Ach, das Dresden?
20: Ja, das ist ein anderes Dresden. Das ist ein ganz besonderes Dresden. Da gibt es auch diesen, wie heißt das da gleich, dieses Waldbad in, lass mir mal raten, das heißt Klotsche. Klotsche ist die Hauptstadt, glaube ich, von Sachsen. Und dieses Dresden ist ein kleiner, verschlafener Ort vor den Toren vor dem Waldbad Klotsche.
21: Also Dresden ist doch die Hauptstadt von Sachsen.
20: Nein, da müssen Sie sich irren. Die Hauptstadt von Sachsen ist ja immer noch Lunzenau.
21: Bitte?
20: Ja, bei Penig. Das ist vor den Toren der Weltstadt Burgstedt. Also Sie kennen sich aber nicht gut aus in der Deutschen Demokratischen
21: Republik. Also ich habe die Technische Universität Dresden in Dresden.
20: Ja, sagen Sie mal, seit wann ist denn die Technische Universität Dresden in Dresden?
21: Ich habe jetzt mal die Ortssuche gemacht, Dresden. Dresden gibt es einmal in
20: Deutschland. Dresden, Dresden. Das kann sein, dass das Doppelnamen hat.
21: Dresden gibt es einmal in Deutschland.
20: Und das ist die Hauptstadt von Mecklenburg-Vorpommern, oder was?
21: Die Hauptstadt von Mecklenburg-Vorpommern ist
20: Dresden.
21: Die Hauptstadt von Mecklenburg-Vorpommern ist
20: Berlin ist die Landeshauptstadt. Da müssen Sie sich irren. Berlin ist aber nicht die Hauptstadt von Mecklenburg-Vorpommern.
21: Schwerin ist die Hauptstadt von Mecklenburg-Vorpommern.
20: Ja, Berlin ist nicht die Hauptstadt von Mecklenburg-Vorpommern.
21: Schwerin mit SCH wie Schule am Anfang.
20: Schule?
21: Sie wollten ja jetzt die Technische Universität Dresden haben, ja?
20: Die Technische Universität in Magdeburg hätte ich gern.
21: Ach, in Magdeburg?
20: Ja, sagte ich aber auch bereits.
21: So, Technische Universität Magdeburg.
20: Ja.
21: Die Vorwahl für Magdeburg 0391.
20: Wie kommen Sie jetzt eigentlich auf Magdeburg?
21: Das haben Sie doch eben zu mir gesagt. Sie wollten die Technische Universität in Magdeburg haben. Und wenn ich es in Magdeburg nicht finde, wollen Sie sie in Dresden haben.
5: Hier ist Radio PSR, das sinnlose Telefon. Herzlichen Glückwunsch.
21: Sie konnten.
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22: Skoda Deutschland, Rette, guten Tag.
5: Ja, guten Tag, mein Name ist Müller. Ich rufe Sie an aus Ehrenfriedersdorf. Und zwar geht es um ein Fahrzeug, was bei uns da vor der Einfahrt steht. Das müssten Sie jetzt mal abholen.
22: Ja, warte mal, Sie haben hier in Weiterstadt angerufen.
5: Wir sind eine LBG. Und dieses Fahrzeug versperrt unsere Einfahrt. Ich möchte, dass das entfernt wird. Es handelt sich bei diesem Fahrzeug um ein Skoda, also holen Sie bitte ab jetzt.
22: Ja, warte mal, was ist denn das denn für eine Nummer? Wie soll ich weiß doch gar nicht, was für ein Auto das ist.
5: Ich sag's Ihnen doch, ein Skoda, grün.
22: Hat das Fahrzeug eine Autonummer?
5: EF. Für Ehrenfriedersdorf, Bindestrich, Z wie Zeppelin, Morda wie Morda, ja. M330.
22: Gut, jetzt passen Sie mal auf. Wenn das ein Firmenauto wäre von uns, hat eine DAX-Nummer. Da hat irgendein Mensch beim Skoda-Händler ein Auto gekauft und steht jetzt bei Ihrer Einfahrt.
5: So.
22: Dann können Sie doch nicht verlangen, dass Skoda Deutschland das Auto wegfährt.
5: Aber ich muss mal ganz ehrlich sagen, Sie schleichen sich jetzt ein kleines bisschen aus der Verantwortung. Sie haben doch das Auto hergestellt.
22: Nee, der Besitzer ist der Käufer.
5: Aber wieso steht denn da Skoda dran? Mal angenommen, Sie verkaufen das an einen Herrn Schmidt.
22: Ja.
5: Da muss vorne und hinten Herr Schmidt dran stehen, steht aber Skoda dran.
22: Ach, um Gottes Wille, da steht doch nicht Herr Schmidt drauf.
5: Liebe Skoda-Leute, fahrt das Auto weg. Wir müssen hier weitermachen, die Milch wird sauer.
22: Wissen Sie, was Sie jetzt machen? Sie rufen die Polizei an.
5: Die haben keine Zeit. Hab ich schon gemacht. Wenden sich an Besitzer, haben die gesagt. Also wer ist der Besitzer? Skoda steht groß und Besitzer, breit vorne dran.
22: Der Besitzer dieses Fahrzeugs ist der Käufer.
5: Das heißt also, Sie wollen sagen, das ist gar kein Skoda.
22: Ja, das wird das Skoda sein, wie es Mercedes, BMW und sonst.
5: Nee, Skoda ist es. Deshalb rufe ich ja bei Ihnen an, sonst hätte ich ja bei Mercedes angerufen. Sie müssen schon die Kirche ein bisschen im Dorf lassen.
22: Ja, hören Sie mal.
5: Hallo?
22: Ja, ich bin noch dran.
5: Hier ist Radio PSR, das sinnlose Telefon. Glückwunsch.
22: Jetzt muss ich mir erstmal einen Kaffee holen.
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0: gerade einen Ecrecos-Kontakt?
4: Oh, da bin ich richtig bei Ihnen. Ich verzweifle bald. Mein Name ist Ulrich in Leipzig.
0: Ja?
4: Und zwar habe ich bei Ihnen 2 Krawatten gekauft. Und bei mir kommt in einer halben Stunde der Chef mit dem Vorstand. Ich kriege das nicht hin. Ich verzweifle an den Windsor-Knoten.
0: Windsor?
4: Ja, weil mein Chef hat auch immer den Windsor-Knoten. Das habe ich vorgestern rausgekriegt.
0: Machen Sie doch den anderen. Den Krawatten-Eckhaus-Knoten, der ist einfacher.
4: Welcher ist das?
0: Krawatten-Eckhaus-Knoten.
4: Ja, das habe ich auch probiert. Das sieht immer aus wie eine Fliege bei mir, wenn ich das mache.
0: Da passen Sie auf, Sie müssen bei dem Hausknoten dann im Prinzip drehen. Bei der dritten müssen Sie das rechte nach links und dann im Prinzip rumdrehen, wie eine normale Krawatte.
4: Warten Sie mal, rechts ist kurz, links ist lang, ja? So, jetzt lege ich das kurze drüber. Und,
0: ja,
4: und jetzt habe ich
0: erstmal durchziehen und dann müssen Sie das, die Finger im Prinzip, also auf beiden Seiten.
4: Links oder rechts?
0: Ja, das kurze Teil muss dann rüber auf der anderen, das lange auf der anderen Seite. Moment. Und dann genauso wie die normale Krawatte.
4: Habe ich. Und jetzt?
0: Dann schlingen Sie das längere Teil rum, genauso und von unten durch und durch den Knoten.
4: Das habe ich jetzt nicht verstanden.
0: Vorne rum und von hinten durch und dann von normal wie jeder Knoten dann.
4: Und jetzt?
0: Und dann müssen Sie sich die Länge einstellen.
4: Oh, das ist ja fest. Das ist ja total fest.
0: Nee, fest darf es nicht sein.
4: Das wird doch immer fester.
0: Nee, nicht, dass Sie ersticken.
4: Am anderen Ende ziehen oder
0: das
4: was?
0: Das kann nicht sein.
4: Das wird ja immer fester.
0: Nee, ich ziehe sie mal zur Seite.
4: Also den habe ich jetzt zerschnitten.
0: Oh, das macht noch ein Stückchen weiter. Und dann können Sie es doch hochziehen.
4: Ich mache das mit den anderen jetzt nochmal. So, nochmal von vorne. Das lange habe ich links, ja?
0: Ja, das lange. So, dann ziehen Sie das lange Teil von unten durch erstmal. Nehmen Sie es bitte vom Hals weg, sonst ersticken Sie wieder.
4: Alles klar.
0: Bis können Sie dann festziehen.
4: So. So,
0: jetzt nehmen Sie das lange Teil, praktisch das breitere.
4: Ja, habe ich.
0: Dann wird das vorne leicht trüber.
4: Bei mir ist der Schlips bunt. Wieso trübe?
0: Trüber.
4: Habe ich, ja.
0: Wir ziehen es erstmal bis runter, dass es wieder straffer wird.
4: Habe ich.
0: Gut, und jetzt langsam im Prinzip, wir werden schon von unten ein bisschen hochziehen.
4: Ja, habe ich.
0: Also nicht so fest.
4: Habe ich.
0: Ich soll ersticken.
4: Wo soll ich ziehen? Wo soll ich wieder ziehen?
0: Nee, jetzt nicht. Sie brauchen Sie bloß in die Form zu bringen dann noch.
4: Aber ich kriege schon wieder keine Luft mehr. Wo soll ich jetzt ziehen?
0: Machen Sie mich nicht verrecken.
4: Ich danke Ihnen.
0: Sind Sie jetzt fertig?
4: Ja, hier ist Radio PSR, das sinnlos Telefon.
0: Das kann doch nicht wahr sein. Gott, die PSR.
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23: Ja?
24: Spreche ich dort mit der Bürgerin Proske, Christel?
23: Ja, mit der sprechen Sie. Was hätten Sie denn gerne?
24: Es gibt eine neue EU-Verordnung, was das Zubereiten von Rouladen betrifft. Jetzt weiß ich nicht, ob Sie das der Fachpresse schon entnommen haben.
23: Nein.
24: Weil es stand in der Zeitung und wir müssen jetzt hier die Einhaltung kontrollieren, wissen Sie?
23: Ja, ja.
24: Weil es gibt jetzt eine spezielle Vorschrift bei der Zubereitung von Rouladen.
23: Oh, die macht mein Mann immer.
24: Macht er die mit Füllung?
23: Ja, mit Füllung.
24: Sehen Sie, genau da haben wir es. Die dürfen bis auf Widerruf nicht mehr mit Füllung zubereitet werden.
23: Ja, das ist ja ein Ding.
24: Seit vorigen Donnerstag ist es in Kraft und wir wissen aber, dass sich da keine Sau dran hält. Das wäre ja albern.
23: Ja, genau.
24: Weil Rouladen ohne Füllung,
23: das sagen wir mal, ja gar nicht.
24: Erstens das und zweitens sind es dann keine Rouladen mehr.
23: Genau.
24: Na? Und haben Sie schon mal eine Roulade ohne Füllung gegessen? Nein, ich nicht.
23: Nee, ich auch nicht.
24: So, aber es nützt alles nichts, weil wir wissen das, dass sich da keiner dran hält, aber so geht's, ne?
23: Nee.
24: Dass sie beim nächsten Mal auf die Füllung verzichten, dass nicht irgendwie an die Hühnerkrankheiten aus Fernost, die haben irgendwie alle Pickel unter ihren Krallen. Die Schweine sind auch andauernd krank, die haben irgendwelche Krätze oder so. Das geht bis bei den Schafe und bei den Kühe, die sind doch alle nicht mehr gesund, die Biester.
23: Genau, am besten wir lassen das Fleisch weg.
24: Und Ihr Mann macht da gerne eine Füllung rein, sagten Sie bereits.
23: Ja, macht da gerne eine Füllung rein,
24: Wie bereits besteht denn das? Wissen Sie es, aus dem Köp?
23: Ja, aus Gurke, Zwiebeln, Speck, Senf.
24: So Zeug halt, so Gelimpe, was sich Fäden zieht im Zahn. Mhm. Ja. Haben Sie es jetzt?
23: Ja, genau, habe ich jetzt.
24: Hier ist Radio PSR, das sinnlose Telefon.
23: Das sinnlose Telefon.
24: Herzlichen Glückwunsch, ich habe Sie nur veräppelt.
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23: Ja?
25: Guten Tag, mein Name ist Dr. Keiler von der Firma Musikinstinktiv in Ibbenbüren.
26: Was soll denn das heißen? Musikinstinktiv?
25: Es geht um die Spiegelkugel.
26: Ich hab keine Spiegelkugel bestellt.
25: Wir haben hier eine Spiegelkugel, Durchmesser 1,30 Meter, haben sie bestellt bei meinem Kollegen Ackermann. Hier ist er auch schon bezahlt.
26: Wüsste ich nicht.
25: Es geht jetzt nur noch um den Liefertermin.
26: Nein, ich weiß gar nicht, um was ist da eine Spiegelkugel.
25: Ja, für
26: was
25: die Decke.
26: Was soll denn das sein?
25: Na, also eine Spiegelkugel an der Decke, die dreht sich und die wird angestrahlt von einem weißen Licht und das ist sehr romantisch.
26: Ach, sowas habe ich nicht bestellt und auch nicht bezahlt.
25: Bin ich jetzt bei Preiske?
26: Ja, Preiske. Bin da bei Preiske sind sie.
25: DJ Hildegard.
26: aber sowas habe ich nicht bestellt.
25: Die Disco steht in der Bornaschen Straße.
26: Ja, alles richtig.
25: Aber das verstehe ich nicht. Das ist ja auch noch eine komplette Disco-Anlage mit einem DJ-Pult. Und zwei bis drei Plattenspieler.
26: Nein, hab ich auch nicht. Da sind Sie sicher verkehrt.
25: Aber Sie können doch nicht 18.000 Euro an uns überweisen und dann die Ware nicht wollen.
26: Ach, das ist doch nicht so.
25: Wo gibt's denn sowas?
26: 18.000, so viel habe ich überhaupt nicht.
25: Ja, Sie haben es uns ja überwiesen. Ich bin jetzt ein bisschen vom Kopf gestoßen.
26: Ja, ich auch.
25: Ja, was machen wir denn jetzt?
26: Nee, also es tut mir leid. Da sind Sie bei mir ganz und gar nicht.
25: Wissen
26: richtig.
25: Sie, die Ware ist ja schon mit UPS in Schkeuditz. Die steht ja für Sie schon bereit. Und wir haben auch 4 Monteure, die das bei Ihnen einbauen wollen.
26: Wo wollen Sie das hinbauen?
25: In Ihr Wohnzimmer. Wo denn sonst? Wo haben Sie denn Ihre Disco?
26: Nein, ich brauche keine Disco. Mann würde das gleich gar nicht mitmachen.
25: Vielleicht hat der für Sie das bestellt, dass man ein bisschen Romantik wieder einzieht in den Alltag oder was?
26: Nein.
25: Langsame Runde, Sie wissen schon.
26: Also für mich kommt sowas nicht in Frage.
25: Ich habe noch ein was ich Ihnen dringend sagen muss.
26: Bitte?
25: Hier ist Radio PSR, das sinnlose Telefon. Wir haben Sie nur ein bisschen veräppelt.
26: Nein.
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9: Meinhard, guten Tag.
10: Die Helga Meinhard?
9: Ja.
10: Ja, der Sven-Peter Cipolla von der Volkssolidarität, guten Tag.
9: Guten Tag.
10: Und zwar haben wir einen ganz besonderen Service für Senioren, den möchte ich Ihnen gern vorstellen. Betreffend das Kinoprogramm der kommenden Woche. Da haben Sie die Möglichkeit, kostenlos Auszüge zu erfahren aus dem Kinoprogramm.
9: Nee, nächste Woche habe ich eigentlich gar keine Zeit.
10: Gucken wir mal bei der übernächsten Woche, wenn Sie wieder Zeit haben. Glücklicherweise sind da gerade arabische Filmwochen.
9: Arabisch.
10: Und da ist der Film Gadal Bal Khalabam ist im Kino.
9: Oh Gott, was ist das?
10: Ja, mit dem Scheich Gadala Ibn Sultan Fischner in der Hauptrolle. Aha. Und mit der Umwerfenden haben Sie vielleicht auch schon mal gesehen, die Suleika Balalaika Schuster. Die spielt da die Nebenrolle, die Hauptnebenrolle. Ja. Und nun kurz zur Inhaltangabe. Khalbal Galadal Dramasas Khalabad Adres Gadaba Halabaga Iba Brasa.
9: Ach ja, wunderbar. Ich kann alles verstehen.
10: Kennen Sie ein paar Brocken Arabisch? Sollten wir vielleicht erstmal durchgehen, falls Sie dann auch ins Kino kommen wollen, ins Kino Ihrer Wahl selbstverständlich, dass Sie dann am Eingang wenigstens die Begrüßung in der Landessprache hinkriegen.
9: Ja, ja.
10: Sagen Sie mal bitte Strastvujte. 3, 4.
9: Ich glaube, ich komme da nicht an das Kino.
10: Nee?
9: Nee.
10: Wir hätten noch die französischen Filmwochen.
9: Ich erkundige mich dann.
10: Nämlich im Abendprogramm Je Romeuse Böde. Das ist ein westfranzösischer Film, der kommt aus der Provence. Nun kurz zur Inhaltsangabe.
9: Nee, vielen Dank,
10: Meinhard. Ich habe Sie nur veräppelt.
9: Okay, das ist so ähnlich kam mir das schon vor.
10: Also danke, dass Sie Spaß verstehen, liebe Frau Meinhard.
9: Oh, bitte.
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11: DJ Bobo Management.
14: Guten Tag, mein Name ist Merbold vom Sportverein Kitscher.
11: Guten Tag.
14: Ein Sportsfreund von mir hat mir gerade erzählt, er hätte im Internet gelesen, der DJ Bobo, der spielt auch Fußball.
11: Genau, ja.
14: Ja, da freuen wir uns sehr drüber.
11: Ja.
14: Wir haben ein Prominententurnier.
11: Ja.
14: Also da ist alles, was Rang und Namen hat in der Region dabei bei uns. Der Bürgermeister von Kitscher, Fleischerei Bürger, der Chef selber spielt mit. Der Gemeinderat von Borna, die Kassiererin Uta Schornbold von Konsum, die hat damals die Auszeichnung gekriegt, freundlichste Kassiererin. Und da wollte ich mal fragen, ob der DJ Bobo da mitspielen kann. Was, in welcher Position spielt denn der? Mehr Mittelfeld oder mehr Sturm?
11: Ja, das sind ja meistens nur Blausch-Match.
14: Ach, sozusagen Hobbyfußballer.
11: Ja, genau.
14: Ja, das sind bei uns auch alles. Sogar der Assistenzarzt von Altenheim, der spielt auch nur nebenbei so ein bisschen mit Fußball.
11: Könnten Sie das nicht per Fax machen, ja?
14: Kann ich auch noch. Es war bloß erstmal interessant, was Sie dazu sagen. Abends ist dann Disco mit dem DJ Quicksilber Bronze, sodass wir da auch für die musikalische Umrahmung gesorgt haben.
11: Ja, okay.
14: Was jetzt noch interessant wäre, ich würde von Ihnen gern wissen wollen, wegen der Verpflegung.
11: Ja.
14: Also wenn der DJ Bobo kommt, na, soll der ja auch nicht bezahlen für was jetzt Bier ist und Würsteln und wir haben auch Käse. Na.
11: Ja.
14: Weiß ich jetzt nicht, ob wir Schweizer Käse da haben an den Tag, aber wir geben uns Mühe, sag ich mal so, na, dass der das freikriegt. Dass ich der Model Bescheid sagen kann, die schmiert die Brötchen für den Tag, was der ungefähr ist.
11: Dann können Sie doch das auch auf den Fax, weil ich kann hier nicht...
14: Na, sonst geben Sie mir mal den DJ Bobo, dann mach ich das gleich mit denen selber, da frage ich den.
11: Der ist nicht hier.
14: Ach, das ist ja schade. Was ich noch anbieten kann, 500 sind drin, also sozusagen als Gage jetzt.
0: Ja.
14: Wäre das angemessen?
0: Das kann ich leider nicht entscheiden, ja.
14: Ist natürlich eine Bedingung dran geknüpft, und zwar wäre da so ein bisschen ein Sponsoring notwendig,
0: ja,
14: dass der DJ Bobo hinten auf der Hose, auf der Fußballerhose draufstehen hat, mir wird warm bei Heizkörpern von Zentralheizungsbau Meinhardt in Zotteldorf.
0: Ja.
14: Dass man das bei einem DJ Bobo hinten auf dem Bobo.
0: Ja, okay.
1: Yes, Production.
14: Ja, hier ist der DJ Popo. Hat jemand angerufen für mich? Wegen Fußball? Ja, sag ihm halt, das geht okay.
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12: Du hast keine Ablage, guten Tag.
15: Ja, ist dort die Frau Punzel?
12: Nein, aber warten Sie gleich.
15: Ja.
12: Ja.
15: Frau Punzel?
12: Ja?
15: Guten Tag, hier ist der Manfred Thielemann. Ich habe mir hier einen Hamster gekauft bei Ihnen.
12: Ja?
15: Ist auch schon eine Weile her.
12: Ja?
15: Und jetzt noch?
12: Ja, aber Junge.
15: Nee, aber das gibt's gar nicht.
12: Ja, okay, ja, bitte. Na, erzählen Sie doch jetzt mal.
15: Ich trau mir's nicht, sowas sagt man nicht. Nee, ich kann, eigentlich, ich weiß gar nicht.
12: Sind die schwul oder was?
15: Wie bitte?
12: Ob die schwul sind?
15: Die Hamster?
12: Na, weiß ich doch nicht, weil sie so ablachen.
15: Nee, es ist noch schlimmer.
12: Noch schlimmer?
15: Ja.
12: Was, die Hamster ja gekauft? Die ersten, was haben die oder machen die oder was? Ich dachte, das ist schon tot.
15: Ich spring's nicht über die Lippen, Frau Punzel. Ich spring's nicht über die Lippen.
12: Na, sagen Sie, was ist los?
15: Wollen Sie es wirklich wissen?
12: Ja.
15: Aber nicht, dass Sie nicht dann rot werden oder so.
12: Ich werde nicht rot.
15: Wirklich nicht?
12: Nee.
15: Sagen Sie, ich verspreche Ihnen, ich werde nicht rot, so?
12: Los. Ich verspreche Ihnen, ich werde nicht rot.
15: Ja. Ich habe meinen Hamster Rapunzel genannt.
12: Der hat seinen Hamster Rapunzel genannt.
15: Rapunzel. Wissen Sie, wie ich es nenne?
12: Ja.
15: Von Punzel, Frau Punzel.
12: Ja.
15: Verstehen Sie?
12: Ich
15: Frau Punzel, lass dein Haar herunter.
12: Ist das Radio PSR sinnlos Telefon oder was?
15: Herzlichen Glückwunsch.
12: Was war Radio PSR sinnlos Telefon? Das könnte jetzt gar nicht hin.
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17: Galeria Kaufhofrau, guten Tag.
18: Na, vorwärts, oder was?
17: Ja, bitteschön.
18: Kinderwäsche von der Glaskanne.
17: Ja, was ist denn mit der Glaskanne?
18: Von der Kaffeemaschine.
17: Ja.
18: Habe ich mir eine Ersatzkanne gekauft.
17: Ja.
18: Jetzt ist das Scheiße, funktioniert überhaupt gar nicht. Ich muss es irgendwann am Glas anfassen, wenn der heiße Kaffee drin ist. Kann doch nicht Sinn, Zweck doch sein, dass man den Föhn verbrennt oder was.
17: Was ist denn mit einer Kaffeekanne? Kann man ja nicht falsch machen. Da haben sie einen Griff dran, wo sie ausgehen.
18: Ja, aber was, ich bin doch kein Linkshänder.
17: Na, der Griff ist aber immer rechts.
18: Na, der meiner nicht.
17: Da müssen sie mal nach rechts drehen, den Griff.
18: Willst du sie umdrehen oder was, die Kanne?
17: Nee, die kann er nicht.
18: Weil es wäre scheiße, weil das ist ein süßer Kaffee reich.
17: Wollen Sie mich jetzt hier irgendwie veräppeln?
18: Ich bin doch nicht doof.
17: Naja, also.
18: Was jetzt? Wenn ich bloß, wenn ich wieder mal Schwierigkeiten habe mit meiner Kaffeekanne oder was, wäre ich gleich hier, wenn ich es verarschen oder wie? Kann ich mich selber?
17: Ich will Sie doch nicht veralbern.
18: Ja, na, ich lass mich doch hier nicht verarschen.
17: Und haben Sie denn die gekauft? Haben Sie denn noch einen Kassenbon?
18: Ja.
17: Na, sehen Sie, wenn Sie einen Kassenbon haben, da kommst du einfach mit dem Kassenbon rein, da schaue ich mir mal die Kanne an.
18: Ja.
17: Ne?
18: Aber die ist kaputt.
17: Ja, das ist ja nur ein Witz.
18: Der Griff ist auf der falschen Seite drüben, ist auf der linken Seite. Ich bin doch kein Linkshänder, ich bin doch.
17: Es gibt keine Kanne, wo der Griff links ist. Also das nicht.
18: Bei
17: also
18: meiner ist der Griff auf der falschen Seite.
17: Nein, also
18: das ist ja Schadensersatz.
17: Nee, aber
18: ich kümmere mich so bescheuert vorher, ob da eine Kaffeekanne am Glas anfasst. Da brauche ich keine Kaffeekanne.
17: Es gibt keine Kaffeekanne mit dem linken Griff. Die sind immer rechts.
18: Ich habe eine mit dem linken Griff.
17: Ja, da haben sie direkt immer Lotto gewinnen gemacht.
18: Ich habe jetzt
17: mit dem linken Griff gekriegt.
18: Ja, ich will eine richtige Kaffeekanne haben. So Scheiße, oder was jetzt hier?
17: Sie wollen mich doch jetzt hier veräppeln.
20: Wie bitte?
17: Ja klar, ich hab das doch mitgekriegt.
20: Hm?
15: Hier ist Radio PSR, das sinnlose Telefon.
1: Das habe ich mir jetzt schon gedacht. Ich konnte jetzt hier nicht weiter sagen, weil hier vielleicht so 20 Kunden stehen, die also, halt mitlachen.
15: Sagen Sie dem mal einen schönen Gruß von uns, ja?
1: Ja, ja, ich habe mir das schon gedacht.
15: Gut. Also, schönen Dank, ja, dass ich Spaß verstehe.
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16: Daumer Fachbetrieb für Sicherheit, guten Tag.
25: Ja, guten Tag, mein Name ist Köhler. Und zwar sind Sie Schlüsseldienst?
16: Ja.
25: Es geht mir wegen einer Türöffnung in der Lauchstädter Straße 20.
16: Sagen Sie mir noch eine Postleitzahl?
25: Oh, sehen Sie, die habe ich nicht, weil das ist die Wohnung von meiner Freundin.
16: Was ist denn da? Ist da zugeschlossen oder ist da zugezogen oder was ist da?
25: Also so, dass die Tür ist zu und ich müsste noch mal rein. Ich muss was rausholen, sozusagen.
16: Ja, und wer garantiert uns, dass Sie der Freund sind oder wer? Wir können euch einfach für irgendjemanden eine Türe aufmachen lassen, wenn Sie nicht der Eigentümer der Wohnung sind oder der Mieter.
25: Nee, das ist so. Die Simone Haubold wohnt dort. Meine Freundin.
16: Ja.
25: Also meine Ex-Freundin.
16: Ja.
25: Ich habe dort noch CDs drin und meinen Föhn und das wollte ich jetzt mal rausholen.
16: Ja, aber passen Sie mal auf, wir können nicht einfach eine Türe aufmachen. Das geht nicht. Wir müssen uns auch rechtlich absichern.
25: Das ist meine Ex-Freundin. Das war so, dass die hat mir auch einen Schlüssel wieder weggenommen. Ich hatte schon mal einen Schlüssel. Ich habe ein halbes Jahr dort gewohnt, aber auch.
16: Ja, ich verstehe Sie schon. Hm? Aber passen Sie auf, wenn die Freundin dann uns anzeigt, dass wir die Tür aufgemacht haben und sie hat uns keinen Auftrag dafür gegeben. Das wird nichts. Nein, das
25: aber
16: machen wir nicht.
25: Ich will meine CDs und meinen Föhn, dann können wir wieder zumachen. Ich will ja dort nicht rein in die Wohnung. Sie können ja auch mit gucken, wie ich es raushole. Das ist, gehört mir.
16: Nee, so läuft das nicht. Dann wir brauchen eine Vollmacht von Ihrer Freundin, dass wir die Wohnung aufmachen.
25: Aber die redet doch nicht mehr mit mir. Immer wenn ich die anrufe, dann geht die nicht mehr ans Telefon.
16: Ich kann nicht verstehen.
25: Bloß, weil ich habe eine andere gehabt. Und bloß deshalb.
16: Ja, ich verstehe.
25: Wir sind so ein bisschen, bloß mal, das war auch nur eine Nacht.
16: Ich verstehe das schon.
25: Naja, da machen Sie, weil ich will meine CDs haben und meinen Föhn. Ja. Wissen Sie, wie ich rumrenne?
16: Ja, das müssen Sie dann
25: mit überhaupt nicht mehr aggressiv.
16: Ja, das müssen Sie mit Ihrer Freundin ausmachen.
25: Die redet doch nicht mit mir.
16: Ja, kann ich nicht ändern. Wir können nicht einfach eine Wohnungstür aufmachen. Nein, da kommen wir in Teufelsküche.
25: Ich erlaub's Ihnen doch.
16: Na, Sie sind doch nicht Mieter der Wohnung.
25: Ich war aber und mein Föhn ist da drinnen.
16: Wenn Sie mir einen Mietvertrag vorlegen, dass Sie der Mieter sind, dann machen wir Ihnen auch gerne die Wohnung auf.
25: Ich habe aber doch bloß so bei der gewohnt.
16: Ja, dann müssen Sie die Polizei oder was holen.
25: Ach, das ist doch alles viel zu stressig.
16: Nee, ich mache Ihnen die Wohnung nicht auf.
25: Ich zeige Ihnen meinen Föhn, der ist blau und hat einen Sprung.
16: Sie können mir Ihren Föhn und sonst was zeigen.
25: Ich schenke ihn sogar. Ich will doch bloß meine
16: Zähne. Das interessiert mich nicht.
25: Wissen Sie, wer Ihnen noch sagen kann, dass es stimmt, dass ich der Ex-Freund von der Simone Haubold bin?
16: Das interessiert mich nicht, wer mir das noch sagen kann.
25: Ich sag's Ihnen aber trotzdem. Ja. Radio PSR, das sinnlose Telefon.
16: Das gibt's ja wohl nicht.
25: Doch.
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19: Artisan Pharma, Marion Diersen.
21: Machen Sie auch das Nasig-Nasenspray?
19: Was haben Sie denn für eine Frage?
21: Das mein Problem ist es jetzt alle.
19: Ja, und nun?
21: Jetzt war ich in der Apotheke und habe gefragt, ob Sie das nachfüllen können.
19: Ach so.
21: Und da sagten die Milch besteht leider nicht, Herr Nötzl.
19: Nein.
21: Der Schnupfen ist noch nicht ganz weg bei mir. Ich bräuchte sozusagen noch weitere, hier so Sprühstöße, ne, von dem Nasig-Nasenspray, damit es abheilt.
19: Ja.
21: Damit die Schleimhaut noch gesund wird. Aber es ist also vorzeitig alle geworden, sodass ich mich jetzt bei Ihnen erkundigen möchte, ob die Möglichkeit besteht, freundlicherweise mein Nasenspray wieder voll zu machen. Bitte.
19: Nee, das geht nicht.
21: Warum?
19: Die Möglichkeit besteht nicht. Wir können ja nicht eine einzelne Flasche in der Maschine einbauen und dann auffüllen. Das geht ja nicht, Nasig.
21: Können Sie mir da einzelne Bestandteile von den Gelümpe schicken, dass ich mir das selber zusammenrühren kann? Das wäre ja auch noch eine Möglichkeit.
19: Kleinen Moment mal, ja?
21: Ja, ich warte mal einen Moment.
22: Jens Christ, Artisan Pharma.
21: Ich hab's der Kollegin schon gerade erzählt, ich brauche ein paar Bestandteile von dem Nasig-Nasenspray, dass ich mir das selber zusammenrühren kann.
22: Die stehen ja drauf, was da an Bestandteilen
21: ja,
22: enthalten ist.
21: Ich weiß, das Xylometazolinhydrochlorid, das habe ich mir besorgt. Dexpanthenol war auch kein Problem. Aber ich komme nicht an Benzalkoniumchlorid ran, sag ich Ihnen gleich. Auch Kaliumdihydrogenphosphat gibt's bei uns nicht im Bastelladen. Brauche ich von Ihnen mal bitte, naja, also so 0,02 Milligramm würden reichen. Ich habe das auch schon mal probiert mit dem Natriummonohydrogenphosphat, mit dem Dodekahydrat, aber da geht das immer in die Luft. Ich möchte mir das in der Nase tun, Freunde. Silvester ist vorbei. Jetzt mal ohne Scheiß.
22: Ja.
21: Nehmen Sie mich nicht ernst, oder was?
22: Tut mir leid, nein, das ist 0,02 Milligramm.
21: Ja.
22: Das kann man gar nicht auf den normalen Waage
21: abgeben. Da schicken Sie ein bisschen mehr, da wird es unnötig schnell alle das Gelümpe.
22: Ja. Wir können das nicht, weil wir selber hier auch keine Flüssigkeiten herstellen.
21: Ja, der Herr kann nicht, wohnt in der Wenigstraße.
22: Das sagt mir nichts, aber Sie klingen so, als ob Sie mehr als ein, zwei Stöße noch bräuchten. Ha, herrlich.
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22: Ah, das ist ja ein Ding.
4: Ja.
22: Das ist ja unglaublich.
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10: Hornbach, Leipzig, Wagner, guten Tag.
23: Ja, wunderbar. Hornbach oder was?
10: Ja, hier ist der Hornbachmarkt.
23: Ja, guten Tag, mein Name ist Meinhard. Ich habe bei Ihnen jetzt 2 Eimer 10 Liter Wandfarbe gekauft.
10: Ja.
23: Ich stehe hier vorne an der Kreuzung Delitzscher Straße, Ecke Essener Straße.
10: Ja.
23: Und von dem einen Eimer ist mir der Henkel abgerissen.
10: Und das liegt wohl jetzt in Ihrem Auto?
23: Nee, ich bin ja zu Fuß gewesen.
10: Ach so.
23: Das ist jetzt hier, das ist ja der ganze Fußweg, ist ein riesengroßer Farbklecks.
10: Junge Mann, ich kann Ihnen aber auch nicht helfen.
23: Ja, kommt jetzt mal jemand die Scheiße wegmachen oder was? Das kann doch wohl nicht wahr sein. Ich bin jetzt schon von der Polizei angehalten worden, was ich hier für eine Sauerei gemacht habe. Also müsst ihr jetzt mal aber bitte reagieren.
10: Also, Sie haben ja die Farbe bei uns gekauft.
23: Habe ich gekauft. Kassenzettel habe ich da.
10: Kassenzettel haben Sie.
23: Ja.
10: Und wo sind Sie jetzt? In welcher Straße?
23: Ich stehe hier vorne an der Delitzscher Ecke Essener Straße. Soweit bin ich gekommen mit der Scheiße. Jetzt
10: Sie
23: macht jetzt weg hier. Ich muss nach Hause.
10: Ja,
23: ich habe doch hier keine Zeit, jetzt neben dem Farbklecks rumzustehen.
10: Aber junger Mann, die Farbe ist jetzt in Ihrem Besitz. Und
23: nein, die liegt hier auf dem Fußweg.
10: Ja, Sie haben sie aber gekauft. Das ist Ihre gekaufte Farbe.
23: Ja, von Ihnen habe ich sie doch bekommen.
10: Ja, das hat doch damit nichts zu tun.
23: Jetzt kann ich es aber nicht mehr nehmen. Jetzt kommt da bitte jetzt hierher und macht die Scheiße weg. Ich habe jetzt hier die Polizei schon stehen.
10: Da kommt niemand und macht das weg. Sie haben doch die Farbe verschüttet.
23: Sie haben sie mir doch verkauft.
10: Ach, wir haben sie Ihnen verkauft, das stimmt schon.
23: Na also, kommen Sie her und machen Sie das weg. Man kann doch nicht Farbe verkaufen und dann nichts mehr damit zu tun haben wollen. Außen Augen, außen Sinn oder was?
10: Alles, was wir verkaufen, ist vertraglich in Ihren Besitz übergegangen. Und was Sie damit tun, ist Ihr Problem.
23: Wäre ich nicht zu Ihnen gekommen und hätte bei Ihnen die Farbe nicht gekauft, da hätte ich doch jetzt ja keine Probleme.
10: Das ist
23: also,
10: richtig.
23: Wer ist denn schuld?
10: Da hätten Sie die Farbe ja bei Bauhaus oder woanders gekauft. Aber wir sind doch nicht schuld, dass
23: Sie... Dann hätten Bauhaus oder die anderen die Farbe wegmachen müssen, aber ich habe sie bei Ihnen gekauft,
10: machen
23: Sie die Farbe weg. Ist doch ganz eindeutig.
10: Nee, Sie können doch nicht was kaufen, wo Sie einen Vertrag eingehen und dann, bloß weil damit was schief geht, dem Verkäufer oder dem Geschäft, wo ich es gekauft habe.
23: Na, warte nur, ich habe doch die Farbe nicht gekauft, um Ihnen die Schuld anzulassen. Ich habe die Farbe gekauft, um meinen Vorsaal zu streichen.
10: Das ist richtig,
23: jetzt habe ich hier einen Fußweg angemalt.
10: Und Sie fahren jemanden tot, sind Sie nur der Autoverkäufer schuld?
23: Ich habe keinen Tod gefahren, ich habe Farbe verschüttet von euch. Und ich
10: bin
23: lediglich, dass Sie die wegmachen.
10: Wir haben keine Haftung dafür, das tut mir leid. Das ist wirklich Ihr Problem, mir tut das wirklich leid.
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10: Das kann doch wohl nicht wahr sein.
4: Herzlichen Glückwunsch.
10: Oh.
4: Frau Wagner, Sie waren spitze.
10: Ich war spitze?
4: Ja.
10: Ne, das ist ja schön.
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24: Guten Tag. Sie sind mit der Bundeszentrale für gesundheitliche Aufklärung verbunden.
26: Bundeszentrale Köln, guten Tag.
27: Herr Winkler.
26: Ja, hallo.
27: Der Winkler Karl-Heinz als Hörhein-Georgenstein rufe ich an.
26: Ja.
27: Also DDR.
26: Ja.
27: Ich habe meine Frage, seid ihr das mit den Broschüren beim Doktor?
26: Ich weiß nicht, welche Broschüren Sie jetzt meinen.
27: Ich war hier bei meinem Doktor. Da habe ich so eine Broschüre gefunden von der Bundeszentrale hier für gesundheitliche Aufklärung.
26: Ja.
27: Das war hier welchen Blasenschwäche.
26: Ja, die können Sie bei uns schriftlich bestellen.
27: Nee, habe ich mitgenommen, leider, es war kostenlos.
26: Richtig.
27: Bei Arzt, jetzt bin ich Arzt, ich bin zu Hause jetzt gewesen. Ich sage, Mensch, Karl-Heinz, das ist scheiße, ich habe gar keine Blasenschwäche. Mir war jetzt wichtig, Sie mal zu fragen, ob es das auch für was anderes noch gibt, so eine Broschüre, für das, was ich habe.
26: Sie können bei uns eine Bestellliste anfordern, dann gucken Sie sich das mal an, was es da gibt. Und dann können Sie bei uns bestellen, kein Problem.
27: Oh, ich habe hinten auf dem Rücken, unter dem Nacken, habe ich einen dicken Pickel.
26: Ja.
27: Also jetzt richtig Federpickel. Schauen Sie mal, ob Sie da dafür was haben. Das ist, dass der sippt ein bisschen.
26: Ja.
27: Das ist irgendwie, das sieht nicht gut aus.
26: Ja, ja.
27: Das ist so ekelhaft.
26: Ja, das denke ich mir. Ja. Ja.
27: Ich geht. Ja. Ich darf gar nicht dran denken, da kommen mir die Leute Galle. So eklig ist der Pickel.
26: Ja.
27: Gucken Sie mal noch eklige Pickel, bitte.
26: Ja. Ich, Sie können ja
27: bei uns. Ist das was Schlimmes?
26: Nein, was.
27: Ist das was Ernstes, Herr Doktor?
26: Wir sind keine Doktoren und Sie sind keine Familie. Ich bin kein Doktor, ich kann Ihnen da leider nicht weiterhelfen.
27: Oh.
26: Ihr Hausarzt müsste das wenn bestimmen, der könnte Ihnen das sagen.
27: Ach so.
26: Na, Sie sagt,
27: gucken Sie mal, Pickel.
26: Ja, da müssen
27: Rot. Wir. Rot.
26: Ja.
27: Na? Winkler Collins, als schön Gurkenstadt.
26: Ja, ja.
27: Ha.
26: Mhm.
27: So
26: ja,
27: scheiße sind.
26: Das denke ich mir.
27: Ja.
26: Wie gesagt, Sie
27: ja.
26: können sich bei uns eine Bestellliste anfordern oder Broschüren dazu, ja. schreiben Sie einfach was.
27: Ach
26: und
27: nee.
26: Dann.
27: Ach nee. Nee.
26: Ja.
4: Herr Wolf, hier ist Radio PSR, das sinnlose Telefon. Herzlichen Glückwunsch.
26: Ja, danke.
4: Sie waren spitze.
26: Ja, das denke ich mir.
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0: Firma Bauer, Matti, schönen guten Tag.
4: Bin ich jetzt in der Fleischbude, Otto Bauer?
0: An der Zentrale.
4: Bringt man mein Name, guten Tag. Ich hätte gerne mal denjenigen gesprochen, der die Wurst mit dem Gesicht herstellt.
0: Die Wurst mit dem Gesicht?
4: Ich will eigentlich bloß mal darum bitten, ob man das Fleisch lassen könnte.
0: Ach so.
4: Das sieht mir sehr ähnlich. Ich bin sozusagen das Gesicht auf der Wurst.
0: Ach so.
4: Deshalb wollte ich Sie bitten, dass Sie das in Zukunft vielleicht irgendwie nicht mehr machen. Weil die nennen mich auch alle schon Wursti und Wurstfresse. Sie können sich schon vorstellen, was da auf dem Bau los ist.
0: Ach naja, aber das sind doch bestimmt nur Scherze, oder?
4: Neulich

0: dass Sie sich in das Wurstgesicht nicht verlieben würden.
1: Nee.
0: Also, und ich bin auch noch lange nicht euer Wurstmodel. Passen Sie auf, ich hab jetzt hier auch mal mich erkundigt, was welchen Recht am eigenen Bild.
1: Ja.
0: Dass Sie wenigstens in der Zukunft einen schwarzen Balken über die Wurst malen. Dass man das nicht erkennt, genau wie in der Super-Illu.
1: Das können wir doch nicht machen.
0: Ich verlange das aber.
1: Wie sieht das aus?
0: Sie können doch nicht mal ein Bild beliebig oft veröffentlichen in Form von Wurstwaren.
1: Wir haben das Bild doch nicht an Ihrem Beispiel gemacht. Das ist doch frei erfunden, das Bild.
0: Es kann doch nicht sein, dass Otto Bauer mein Gesicht einfach auf seine Wurst malt. Gestern war ich beim Marktkauf gewesen und habe eingekauft. Ich habe gesagt, ich hätte gerne ein bisschen Wurst. Und da haben die nur gekichert hinter der Theke. Und ich weiß genau, warum.
1: Das klingt mir alles so ein bisschen komisch. So einen Fall haben wir hier noch nie gehabt.
0: Sie meint, es könnte sich so ein bisschen um sinnloses Telefon handeln.
1: Telefon. Oh Gott.
0: Herzlichen Glückwunsch.
1: Oh. Ja, okay.
0: Tschüss.
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5: Fischer.
0: Ja, guten Tag, Frau Fischer. Mein Name ist Dr. Jürgen Erbe. Wo ist denn der Fritz hin? Kann ich den mal haben, eben schnell?
5: Nee, der ist jetzt gerade mal, eine Bekannte kommt und da will er die abholen unten an der Linkelstraße.
0: Ach, da ist er jetzt gar nicht da, der Fritz.
5: Nee, der
0: ach,
5: dann ist nicht er, da.
0: Ich mache mir die ganze Zeit schon Gedanken um den Fritz.
5: Ja?
0: Ja, weil, sagen Sie mal, warum kommt denn der nicht mehr zur Chorprobe?
5: Nee, mein Mann ist noch nie zur Chorprobe gekommen.
0: Was denn, ist der noch nie zur Chorprobe gekommen, oder
5: nee.
0: Was? Na, da brauchen wir uns wahrscheinlich gar nicht wundern, dass er immer fehlt.
5: Ja.
0: Das kann doch nicht wahr sein.
5: Der ist früher als junger Mann mal zum Singen gegangen.
0: Ja, und sagen Sie mal, was ist denn mit Ihnen eigentlich? Sie heißen doch auch Fischer.
5: Ja.
0: Sonst hätten wir, weil Sie kennen ja das Problem mit den Fischerchören, ne?
5: Ja,
0: da muss man schon mitmachen. Da kann man jetzt nicht einfach sagen, nee, mache ich nicht mit, weil keine Lust. Also wer Fischer heißt, der muss auch bei den Fischerchören mitmachen.
5: Ach, der muss mitmachen.
0: Ja, das ist Pflicht sozusagen.
5: Das ist eine Pflicht.
0: Das müssten Sie aber eigentlich wissen.
5: Nee, das wissen wir nicht.
0: Da sind Sie also gar nicht informiert worden davon.
5: Wenn die Fischerchöre hier im Samfeld sind, also da stellen wir an.
0: Das sind ja alles Fischers, die heißen ja alle mit Familiennamen Fischer. Die heißen alle Fischer, deshalb sind das ja die Fischerchöre. Ja?
5: Also passen Sie mal auf, können Sie denn heute Abend mal anrufen?
0: Würden Sie sich überlegen, ob Sie mitmachen in Zukunft?
5: Ja, ich rede mit meinem Mann.
0: Ja.
5: Also was ist denn, wenn man Chöre sieht, sind lauter alte Leute?
0: Alte Leute, ja. Das ist ja das Schöne an der Sache auch.
5: Ne?
0: Na, das ist ja wunderbar, weil sonst haben
5: die Jugendliche keine Zeit.
0: Deshalb haben wir die Fischerchöre gegründet. Mhm. Ja, die sind ja vor 3000 Jahren in der Witterstadt Luttenberg, ist das ja ans Kreuz genagelt worden, dass man das mitmachen muss unbedingt, wenn man Fischer heißt.
5: Wenn man Fischer heißt.
0: Muss man mitmachen, das ist eine 3000 Jahre alte Tradition.
5: Ja.
0: Da kann man jetzt nicht einfach sagen, man will ja nicht mehr mitmachen.
5: Ne? Nee.
0: Es gibt ja auch viele, die sich dagegen entschieden haben. Zum Beispiel hatten wir mal 1964 mal eine Initiative, die Lehmann-Chöre ins Leben zu rufen. Das hat aber nicht geklappt.
5: Das hat nicht geklappt.
0: Weil die Lehmanns wollten einfach alle nie mitsingen. Aber bei den Fischers, da merke ich auch jetzt gerade wieder, da ist Einigkeit vorhanden, da singen wir alle mit, gemeinsam in den Fischerchören. Wenn ich Fischer heißen würde, ich würde auch mitsingen, Frau Fischer.
5: Oh, und Sie singen doch nicht mit.
0: Ich darf doch nicht.
5: Warum nicht?
0: Ich heiße doch nicht Fischer.
5: Ach, na wissen Sie, wer singen will, der kann auch mitsingen.
0: Wo man singt, da lass dich ruhig nieder. Böse Menschen haben
5: keine Lieder,
0: sehen Sie?
5: Ja.
0: Wunderbar, Frau Fischer.
5: Ja.
0: Ich melde mich nochmal bei Ihnen. Ja.
5: Melden Sie sich nochmal. Und wie war Ihr Name?
0: Ja, mein Name ist Gotthilf Fischer.
5: Gotthilf Fischer?
0: Ja.
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6: Zentrale Vermittlung, Sie sprechen mit Frau Stutzke, guten Tag.
0: Buchfeld, mein Name, schönen guten Tag. Ich brauche mal jemanden, der sich auskennt über die Starnkästen hier.
6: Ich gebe Sie mal die Verkehrsüberwachung, kleinen Moment bitte.
7: Da haben Sie noch etwas Geduld.
8: Verkehrsüberwachung, Behling, guten Tag.
0: Herr Behling, ja?
8: Ja.
0: Tag schön, mein Name ist Manfred Buchfeld. Ich rufe Sie an von der Theresienstraße, Ecke Wittenberger Straße, von dem Starnkasten.
8: Ja.
0: Können Sie mir da bitte einen Monteur schicken?
8: Warum?
0: Weil ich habe jetzt ein Problem mit der Kamera. Ich kriege die nicht rein. Die geht nicht auf den, die ist auf so einem Sockel.
8: Moment mal. Und wo sind Sie?
0: Ich bin an der Ecke Theresienstraße, Wittenberger Straße.
8: Ja.
0: Mir ist ein Malheur passiert, ich bin aus Versehen bei Rot drüber. Und jetzt weiß zwar nicht, ob es geblitzt hat, aber ich bin mal hinten rein, hab geguckt, ob ich den Film irgendwie kriege. Und das Problem ist aber, die Kamera hält nicht. Ich krieg die nicht wieder fest. Da müssten Sie mir jetzt mal jemanden schicken.
8: Wir kommen raus, kleinen Moment.
0: Sie brauchen, wieso denn das? Na, da hau ich jetzt ab, das ist doch scheiße.
8: Wir haben eine Anlage geöffnet von uns.
0: Richtig. Ich bin mit dem LKW unterwegs. Ich habe 18 Tonnen Brokkoli drauf. Ich habe auch so eine kleine Leiter, dass ich auf der Ladefläche komme. Also ist es für mich kein Problem, an so einen Starnkasten ranzukommen.
8: Sagen Sie mir mal bitte das Kennzeichen von Ihrem Fahrzeug.
0: Was soll denn, wieso denn dit? Ich will jetzt hier überhaupt nicht irgendwie
8: Sie
0: Problem...
8: Haben eine

0: polizeiliche Anlage geöffnet. Wenn Sie
1: war
0: nicht
1: ja auch kein Problem, aber machen Sie ein ordentliches Schloss ran, dann kriegen Sie nicht so einfach auf. Ich habe 10 Minuten.
0: Wenn Sie dort nicht waren, warten, ja, lasse ich nach Ihnen fahren.
1: Ah, das ist doch scheiße jetzt. Jetzt machen wir doch mal kein
0: Sie
1: Problem, wo keins ist.
0: Nee,
1: ich mach keine Scheiße.
0: Sie bleiben dort stehen
1: ich will
0: und
1: bloß
0: warten, bis
1: wissen.
0: Ich komme.
1: Ich will Ihre Kamera wieder festschrauben, weil das wollte ich auch nicht. Ich wollte bloß den Film haben.
0: Das Sie warten, doch, bis wir kommen.
1: Ich wollte nicht bei Rot rüberfahren. Ich wollte auch ja nicht fotografieren.
0: Das hat damit nichts zu tun. Aber Sie warten, bis wir kommen.
1: Nee, ich
0: bin schon unterwegs.
1: Ach, aber das ist doch scheiße, hier ist Radio PSR, das sinnlos
0: ja.
1: Telefon.
0: Ja.
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3: Böckling.
4: Frau Böckling.
3: Ja.
4: Guten Tag, Frau Böckling. Mein Name ist Dr. Gerlach, Finanzamt Leipzig 3. Ich wollte mich erkundigen bei Ihnen. Ist es Ihnen möglich, den Gewerbeschein durchzufaxen? Wir haben von Ihnen kaum Angaben hier bei uns. Ist nur noch.
3: Von was reden Sie denn bitte?
4: Ich rede von Ihrem, Sie haben doch ein Vorverkaufsgeschäft für Tickets, oder nicht?
3: Nee.
4: Uns ist zu Ohren gekommen, dass Sie Eintrittskarten verkaufen.
3: Nee, überhaupt nicht. Also die Karten, die sind nur aus privaten Verkäufen, weil ich nicht teilnehmen kann, deswegen.
4: Wie viele Karten verkaufen wir denn da?
3: Das sind 2 bloß.
4: 2 Karten, naja, da haben wir es ja schon. Ob Sie 2 Karten verkaufen oder 500 oder 1000 oder 1500, spielt keine Rolle. Sie haben ja sozusagen der Öffentlichkeit schon gesagt, schaut her, ich habe einen Handel mit Eintrittskarten.
3: Also ich habe bloß ein einziges ausgehangen.
4: Ja, das haben wir auch gesehen. Wir haben ja überall unsere Leute. Und zwar ist das im Konsum gewesen, ne?
3: Genau.
4: Ja, genau. Na, wenn man da nicht aufpasst, da verkaufen die Leute dann teilweise
3: Dann nehme ich das heute gleich wieder ab.
4: Naja, das ist ja jetzt zu spät. Jetzt ist das bei uns aktenkundig. Jetzt müssen wir Ihnen eine Steuernummer verpassen. Und wir brauchen aber noch Ihren Gewerbeschein für Ihren Tickethandel.
3: Ich betreibe ja keinen Tickethandel.
4: Doch, das kostet bis zu 8.000 Euro Verwarngeld, sowas, wenn man sowas macht. Ohne dass
3: wie wäre das in meiner Höhe?
4: In Ihrer Höhe, was, wie viel verkaufen Sie 2 Karten, ne?
3: 2.
4: Na, kann man sich ja ausrechnen, sind dann 16.000 Euro.
3: Sonst, ja, können Sie mir da bitte Ihre Telefonnummer geben?
4: Ich würde Ihnen mal meine Telefonnummer geben, da können Sie mich nochmal zurückrufen zu dem Sachverhalt, ja?
3: Ja.
4: Radio PSR, sinnlos Telefon.
3: Nein! Das glaube ich ja jetzt nicht! Das ist ja der Hammer!
1: Herzlichen Glückwunsch!
3: Oh, so einer hat mich noch nie so aufs Kreuz gelegt.
1: Nein, das kann ich mir vorstellen.
3: Hm. Herrlich.
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1: Frau Schulze?
6: Ja?
1: Hier ist der Heiko von Frischmix, Backfix, der Brötchenbringedienst. Wir versuchen seit 8 Wochen, Ihnen Ihre Brötchen zu bringen.
6: Wieso? Ich habe doch gar nichts bestellt.
1: Doch. Und bei uns in Lara haben sich 6 Kubikmeter Brötchen angesammelt. Die gehören alle Ihnen.
6: Ach, was ist denn das für ein Quatsch?
1: Warum machen Sie nicht auf? Auf der einen Seite bestellen Sie Brötchen, jeden Tag 4 Sesam, goldbraun.
6: Ja, dann passen Sie mal auf, hier liegt irgendein Fehler vor.
1: Das ist kein Fehler. Vor allen Dingen ist die ganze Scheiße ja schon bezahlt.
6: Ja, aber im Haus gibt's noch eine Frau Schulze. Vielleicht ist das da ein Missverständnis, wissen Sie?
1: Wahrscheinlich finden Sie das lustig, aber ich sag Ihnen mal was. Mit Nahrungsmitteln spielt man nicht.
6: Ach, hören Sie mal auf.
1: Ich will doch jetzt gar nicht mit Ihnen streiten. Ich will einfach nur, dass Sie unser Lager leer räumen. Wissen Sie, wie viele Brötchen das sind? Stellen Sie sich mal vor, eine Strecke von Pirna bis Rostock-Neuf. Brötchen an anderen. So viele Brötchen haben sich jetzt hier angehäuft und die gehören alle Ihnen.
6: Also ich bin noch nicht mehr Schucke.
1: Aber wir auch nicht.
6: Aber ich habe nichts bei Ihnen bestellt. Und wieso ist das bezahlt?
1: Weiß ich auch nicht. Das sind insgesamt 48.000 Sesambrötchen. Haben Sie schon mal so viele Sesambrötchen auf einen Haufen gesehen?
6: Aber ich habe doch die nicht bestellt.
1: Haben Sie die schon mal auf einen Haufen gesehen, so viele Brötchen?
6: Ach Mensch, was mache ich denn da jetzt?
1: Möchte ich auch gerne mal wissen. Ihnen gehören 48.000 Sesambrötchen. Die Hälfte ist verschimmelt, die anderen sind harte. Die ganze Backstube ist voll. Wir suchen schon den einen Bäcker.
6: Oh, meine Tochter kommt heute, da muss ich die
1: dass
6: um Rat fragen.
1: Dass die ein bisschen mithilft beim Essen, genau.
6: Geben Sie mir bitte mal Ihre Telefonnummer.
1: Da rufen Sie mal bitte zurück bei Radio PSR am Sinnlos-Telefon.
6: Sehen Sie, alles klar.
1: Herzlichen Glückwunsch.
6: Ja, danke.
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7: Herr Tollenriss, guten Tag.
1: Ja, Hans Horz, guten Tag. Das Standesamt brauche ich mal bitte.
7: Ja, welche Abteilung brauchen
1: Abteilung
7: Sie?
1: Abteilung Familiennamen ändern. Tipp, tipp.
8: Hoffmann?
4: Frau Hoffmann?
8: Ja?
4: Hans Horz, mein Name, guten Tag.
8: Guten Tag.
4: Ich rufe bei Ihnen an wegen einer Namensänderung. Ich hätte gerne einen anderen Familiennamen.
8: Warum?
4: Es ist nicht mehr feierlich, ich werde nur noch verspottet wegen den Horz 4. Jetzt bin ich angeblich der, der das alles rausgehauen hat.
8: Aha.
4: Bin ich jetzt hier, also ohne, da dafür habe ich meine Zeit auch ne.
8: Und wie heißt
4: auf dem Jahrmarkt gefunden. Hans Horz.
8: Hans Horz. Ist doch kein schlechter Name.
4: Ja, bislang wurde es ja immer korrekt, aber mittlerweile ist es nervlich auch eine Belastung für mich.
8: Aber es gibt immer mal eine Welle.
4: Ja, die sagen schon Horz 4 zu mir. Früher, ich war immer der Horz-Ziggy, aber die sagen immer Horz 4, sagen
8: aber
4: sie jetzt.
8: Aber da gibt es doch viel schlimmere Namen.
4: Wissen Sie, meine Geduld ist am Ende, das ist das Problem. Ich habe es jetzt mir eine ganze Weile mit angehört und jetzt habe ich gesagt, Erika, wir gehen den Schritt, ich rufe an und ich habe das in der Familie auch abgesprochen. Also wenn irgendwas anderes frei ist, mir auch scheißegal was jetzt, wenn Sie da was übrig haben,
8: also in Gottes Namen,
4: oder Honecker oder so, das müsste ja jetzt auch frei werden. Irgendwann, dass Sie mir, das können Sie mir, können, aber nicht Horz.
8: Also bei uns werden Horz, keine Namen frei.
4: Horz 4, wer heißt denn Horz?
8: Ja, Sie heißen ja nicht Horz 4, Sie heißen
4: ich
8: ja
4: heiße
8: nur
4: Horz. Das reicht alles, Wenn Sie Horz heißen zur Zeit, da haben Sie den Arschkorn gezogen. Wer Horz heißt, hat, der kann einpacken. Da kann den Kopf in den Sand stecken, heutzutage.
8: Ich kann Ihnen schlechte Angebote machen, wir sind ja kein Geschäft.
4: Von mir also auch übergangsweise, wenn Sie sagen, das ist mal eine Welle oder so, dass wir in einem halben Jahr wieder zurückgehen auf Horz. Aber es ist für mich kein Zustand zur Zeit. Ehrlich mal.
8: Der Name ist ja an sich weder schwierig, ne? Noch ist er schwer auszusprechen. Nur weil Sie jetzt sagen, weil Sie das mit Hartz IV verbinden.
4: Darunter muss ich doch leiden mit meiner Familie. Wir sind sozusagen gebrandmarkt. Fällt bloß noch, dass Sie Schilder malen, weg mit den Hans Horz.
8: Naja, Sie dürfen das wahrscheinlich nicht so persönlich nehmen.
4: Ich habe einen Namen für meine Frau eingenommen, weil ich hieß ja ganz anders vorneweg.
8: Ja gut,
4: ich
8: Sie haben halt jetzt einen Ehenamen.
4: Ich hieß ja Stuhlgang vorneweg, weil Hort...
8: Ja, ne, das kann ich ja verstehen.
4: Und wie heißen Sie?
8: Ich heiße Hoffmann.
4: Frau Hoffmann, hier ist Radio PSR, das sinnlose Telefon.
8: Ich habe mir fast gedacht. Irgendwie kam mir der Name ein bisschen bekannt vor.
4: Stuhlgang, ne?
8: Ja.
4: Klasse.
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0: Bei Rigo?
4: Die Dora Rieger hätten wir gerne gesprochen.
0: Ja, Moment mal, wer ist denn dran?
4: Telekom.
0: Was haben Sie denn für ein Problem?
4: Welchen Hauslicht?
0: Telekom, welchen Hauslicht?
4: Ja.
0: Na warten Sie, schauen Sie mal.
4: Gut.
0: Hör mal. Telekom. Was haben Sie denn da für ein Problem?
4: Das wird umgestellt jetzt auf Internet.
0: Es Hauslicht?
4: Ja, das geht also in Zukunft über einen Zentralrechner bei uns.
0: Mhm.
4: Nicht nur das Hauslicht, sondern auch die Heizung, das Warmwasser und das Telefon wird alles umgestellt. Mhm. Und da wollte ich jetzt wissen von Ihrer Oma, ob die bereits unser Passwort schon erhalten hat per Brief.
0: Stellen die ganze Rechnung um, alles.
4: Und übersetzen kommt, Sie erstmal bitte, ja.
0: Da kommt jetzt neue Post und da ist ein Passwort dabei.
4: Jetzt wäre es interessant, ob Ihre Oma Internet hat.
0: Nein.
4: Ach, die hat gar kein Internet.
0: Nee, jawohl.
4: Wir hätten nämlich da bei Ihnen vorbeikommen müssen und das bei Ihnen installieren müssen.
0: Ach, dass das über den Drucker gleich rauskommt.
4: Ja, genau. Wir hätten
0: nee, das geht ja nicht.
4: Wir hätten das Betriebssystem, was Sie haben, hätten wir umgerüstet auf Hauslicht XP. Und wir hätten Ihnen noch einen Dialer, einen Trojaner und eine Zugangssoftware für Spionage hätten wir Ihnen noch drauf gemacht auf dem Rechner. Sonst hätten wir ja gar nicht keinen Zugriff auf Ihr Hauslicht, wissen Sie?
0: Ja, ja.
4: Und Sie hätten dann ganz bequem, wenn Sie nach Hause kommen, einfach nur hauslicht.exe starten müssen und dann hätte sich die Installationsroutine selber...
0: die hat doch kein
4: die hat gar keinen
0: Computer.
4: Dann verstehe ich's. Dann notieren Sie bitte mal für Ihre Oma unsere kostenfreie Rückrufnummer, bitte. Sagen Sie, ob es wäre billiger, es kostet nur 40 Euro mehr im Monat.
0: Ja, das können
4: wir weglassen. Ist natürlich ein Argument, ne?
0: Ja.
4: Da.
0: Gut.
4: Na, schöne Grüße an die Oma.
0: Ja, tschüss.
4: Hier ist Radio PSR, das sinnlose Telefon.
0: Na prima.
4: Ich hab sie nur veräppelt.
0: Das freut mich.
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0: Ja?
4: Hallo?
0: Ja?
4: Wer ist denn da?
0: Der Rainer.
4: Rainer?
0: Ja?
4: Hier ist der Horst Assenbrunner, Stadtwerke Leipzig. Guten Tag.
0: Ja?
4: Flackert's bei Ihnen schon?
0: Was?
4: Ob's bei Ihnen schon flackert?
0: Was flackert?
4: Das Licht.
0: Nee.
4: Wir haben nämlich eine Havarie.
0: Aha.
4: Dann bin ich jetzt richtig bei der Hildegard Mantei.
0: Ja?
4: Der Stromkunde sozusagen.
0: Ja?
4: Ja. Und's flackert noch nicht bei Ihnen.
0: Nee.
4: Alles in Ordnung noch.
0: Ja, der Fernseher läuft noch.
4: Alles klar. Flackert nicht?
9: Nein.
4: Flimmerfrei.
9: Und was soll das bedeuten?
4: Naja, es ist Folgendes passiert bei Ihnen. Wir haben eine Havarie.
9: Wo denn?
4: Die gesamte Ludwigsburger Straße eigentlich. Deshalb ist es mir schleierhaft, wieso Sie noch Strom haben.
9: Aha.
4: Kann ja wohl nicht sein. Haben Sie irgendwie, dass Sie selber manchmal eine Leitung gezogen haben oder so, von Hauslicht oder so?
9: Ich habe keine Leitung selber gezogen.
4: Haben Sie nicht, ne?
9: Nee.
4: Nee, na, weil wir müssen komplett abstellen bei Ihnen.
9: Wenn?
4: Na, so, heute Nachmittag um 4 oder um 5 rum geht das los.
9: Und wie lange?
4: Das wissen wir noch nicht. Die nächsten 6-7 Monate, circa. Das ist immer eine Angabe über den Daumen. Das können wir uns nie so genau sagen bei diesem Havariefall, den wir jetzt haben.
9: Sag mal, wollen Sie mich verarschen oder was?
4: Nee.
9: Warum denn das?
4: Naja, das liegt daran, dass wir ein Virus haben im Hauptschaltraum. Und deshalb müssen wir das runterfahren. Da können wir auch nicht dafür.
9: Ja, wenn Sie meine Stimme dann sagt, abdrehen, das verstehe ich ja, aber...
4: Nee, das dauert schon ein paar Monate. Es muss ja alles aufgerüppt werden, da müssen neue Kabel rein.
9: Hier in der Wohnung?
4: Auch. Wofür nehmen Sie denn den Strom eigentlich immer?
9: Schon für Fernseher, Elektroherzen und alles, was in der Haushalt gehört.
4: Naja, das ist ja nicht so wichtig, Fernseher. Das geht schon auch mal ohne, ein paar Monate.
9: Nee.
4: Wieso?
9: Dann würde ich Sie verarschen, Mr. Blaise.
10: Ich verarsche Sie überhaupt nicht! Ich bin doch nicht blöd!
9: Na, Sie sind doch bescheuert!
10: Ich bin doch nicht bescheuert, das sind doch vielleicht mal keine. So keine Wahr! Kann doch wieder wahr sein! Selber bescheuert oder was? Geht mir los!
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11: Ja, hallo?
4: Ich wollte mich erkundigen, welchen die Hunde, welchen die Sheltie-Welpen.
11: Ach so, naja, hatten Sie schon mal angerufen?
4: Nee, ich habe das in der Zeitung gelesen.
11: Ja, naja, das war wahrscheinlich voriges Jahr im Frühjahr.
4: Ich habe hier eine Zeitung. Mhm. Und mal, was das ist hier?
11: Ach, was weiß ich, vom vorigen Jahr irgendwann.
4: Ja, das ist hier 25. April.
11: Ja, genau.
4: Aber das sind doch hier die Zwergkollis, oder ne?
11: Ja, genau.
4: Da hätte ich gerne einen, bitte.
11: Ja, im Moment haben wir keine. Erst im Frühjahr dann.
4: Seht ihr, das steht doch in der Zeitung.
11: Na?
4: Sie haben doch eine Zeitung geschrieben, Sheltie-Welpen abzugeben.
11: Genau. Aber wir haben doch nicht das ganze Jahr über welche. Die haben wir doch schon lange verkauft.
4: Ne, wieso stehen die dann in der Zeitung? Da ist es begonnen, Ihre Telefonnummer, was? Sheltie-Welpen, hier mit Papiere, im Haus mit Kind aufgezogen.
11: Naja, aber vom vorigen Jahr ist die Zeitung gewesen.
4: Das sind doch die Zwergkollis.
11: Ja, genau.
4: Da hätte ich gerne, das wäre sehr schön. Wir haben uns jetzt entschieden, dass wir jetzt so einen Hund möchten.
11: Ja, dann schreibe ich Ihre Telefonnummer mal auf und informiere Sie, wenn die Welpen da sind. Das dauert aber eine Weile.
4: Wieso denn, steht doch, dass Sie welche abgeben wollen?
11: Wann denn? Von wann ist die Zeitung?
4: Warten Sie mal, das ist der 25. April von dem vorigen Jahr.
11: Genau.
4: Ja, aber ich habe es doch im April noch nicht gewusst. Da hatte ich doch meine neue Freundin noch gar nicht. Und die will unbedingt so einen kleinen Hund.
11: Naja.
4: Das kann ich doch nicht wissen im April.
11: Wo wohnen Sie denn?
4: Ich wohne hier in Leipzig.
11: Wir wohnen hier an der Polengrenze, wissen Sie das?
4: Also, ach, so weit ist das oder was?
11: Das ist ja weit.
4: Nur sonst schicken wir die Dinger mit der Post.
11: Was denn? Die Hunde?
4: Ja.
11: Das geht nicht.
4: Hier ist Radio PSR, das sinnlose Telefon.
11: Vielen Dank, dass Sie mich angerufen haben.
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12: Hallo?
13: Astra Orient Reisen Frankfurt.
12: Ja.
13: Hanura hat gesagt, es gibt Probleme.
12: Wir haben noch keine Tickets von Ihnen erhalten.
13: Ja.
12: Weil wir haben uns gewundert, bezahlt ist das ja schon ewig bei Ihnen.
13: 2768.
12: Korrekt.
13: Der Abflug ist Frankfurt.
12: Ja.
13: 15.15 Uhr.
12: Korrekt.
13: Nach Bahrain.
12: Ist Zwischenstopp.
13: Nein.
12: Bei mir steht nur Frankfurt, Dubai.
13: Nicht Dubai. Einer Tag Bahrain, einer Tag Sakal Alam, einer Tag Doha. Dar es Salaam und Hurghada.
12: Nee, Hurghada will ich überhaupt nicht, das kenne ich.
13: In Ägypten.
12: Was will ich in Ägypten? Da will ich überhaupt nicht hin.
13: Die letzten beiden Tage von der Reise in Hurghada, zwei Sterne.
12: Nee, also das Ganze, was Sie mir da sagen, will ich nicht.
13: Was wollen Sie?
12: Ich will das, was ich bei euch gebucht habe und das war das Sheraton in Abu Dhabi.
13: Da ist nichts frei, deshalb haben wir für Sie eine andere Reise gemacht.
12: Nö, dem habe ich aber gar nicht zugestimmt und den möchte ich auch nicht.
13: Das ist auch ein kleines bisschen teurer.
12: Ja, ich möchte auch nicht ein kleines bisschen teurer, ich möchte die Bestätigung...
13: Wir haben gut gemeint mit Ihnen.
12: Na, aber Sie können doch nicht gut meinen mit mir, wenn ich das gar nicht will, man muss mich doch fragen.
13: Das sind aber 4 Flüge dabei.
12: Ja, ich will aber da gar nicht hin. Erstens kenne ich Ägypten.
13: Das sind nur die 2 letzten Tage Ägypten.
12: Da will ich auch nicht hin und ich will auch nicht ständig aus dem Koffer leben, ich will mir das Abu Dhabi anschauen.
13: Das sind sehr ganz viele schöne Städte und alles 2-Sterne-Hotel.
12: Ja, das ist schön. Das möchte ich nicht.
13: Warum?
12: Nee, weil ich das nicht will. So einfach ist das. Ich gehe in kein 2-Sterne-Hotel. Ich bin Inhaber eines Reisebüros und da werden Sie mir doch nicht zumuten, dass ich in 2-Sterne-Hotels schlafe. Ich lache mich ja jetzt gerade tot. Sie lassen sich jetzt was einfallen, wie Sie mich nach Abu Dhabi kriegen, in das Sheraton.
13: Was können wir machen, Arzt?
12: Es müssen Sie sich was einfallen lassen, was wir da draus machen. Ansonsten annullieren wir, dann möchte ich das Geld zurück.
13: Hier ist Radio PSR, das sinnlose Telefon.
12: Das ist schön für Sie.
13: Hallo?
12: Ich bedanke mich, Herr Lukas.
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14: Duden Sprachberatung, Carsten Pellinger, guten Tag.
15: Ja, bin ich jetzt bei den Duden?
14: Ja, ist richtig.
15: Guten Tag, mein Name ist Köhler.
14: Tag, Herr Köhler.
15: Ich habe hier ein Problem mit einem Wort.
14: Ja?
15: Und zwar, können Sie mal bitte nachschauen, es geht um das Wort Gnadern.
14: Wie heißt das Wort?
15: Gnadern.
14: In welche Bedeutung hat das?
15: Das weiß ich eben nicht. Und zwar, das ist jetzt ein bisschen eine sehr persönliche Geschichte. Kann ich Ihnen das mal anvertrauen, oder?
14: Ja, können Sie gerne machen. Ich werde da nichts weitergeben.
15: Ja, ich habe eine Freundin seit 3 Wochen ungefähr. Wir treffen uns immer mal so auf einen Milchkaffee und die sagte jetzt zu mir, Olaf, ich möchte mal mit dir knattern. Dass ich mal schauen, was das ist, weil ich will jetzt auch nicht dastehen als einer, der keine Ahnung hat.
14: Ich guck gerade mal nach.
15: Weiß der Heizer, was das heißt?
14: Knattern. Also das klang wie nattern oder knattern?
15: Na, ja, knattern halt. Ich möchte mit dir gerne mal knattern.
14: Mhm.
15: Dann verdreht ihr immer die Ohren so da dabei.
14: Mhm.
15: Und leckt sich die Oberlippe ab.
14: Aha. Also ich denke, entweder es bedeutet mit dir schlafen oder es bedeutet mit dir Motorrad fahren. Also das sind die einzigen Sachen, die mir jetzt einfallen.
15: Na, was denn du?
14: Ja.
15: Das ist
14: ja
15: ein bisschen himmelweiter Unterschied.
14: Das stimmt.
15: Und sagen Sie mal, knattern wäre schon möglich, dass man meint, damit hier ordentlich, dass es zur Sache geht. Untenrum.
14: Oh, ich denke, das kann man in diesem Zusammenhang. Ich habe da keinen Beleg für.
15: Sagen Sie das auch oder was? Oder wie?
14: Ich sag das
15: nicht. Das ist jetzt modern geworden, mittlerweile.
14: Ich sag das nicht. Nee, also ich kenne das auch nicht. Ich finde auch keinen Beleg dafür, aber ich denke.
15: Ja, dann müssen Sie mal jetzt helfen. Nicht, dass ich mir jetzt mal ein Motorrad kaufe oder so und dann sagt die Olaf, hast du eine Macke oder was? Dass ich jetzt mal sage, zum Beispiel mal anrufe und sage, na, da meinst du zufällig Bimpern, aber das ist auch Mist. Schauen Sie mal, was es da noch gibt.
14: Unter Knattern?
15: Nee, unter Bimpern.
14: Oh, da gibt's eine Menge. Füttern.
15: Hm.
14: Bohnen.
15: Bohnen?
14: Mhm. Fummeln, es jemandem besorgen. Pimpern, Bürsten, Hacken. Dann gibt es Pudern. Mausen.
15: Hier ist Radio PSR, das sinnlose Telefon. Herzlichen Glückwunsch.
14: Dankeschön.
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16: Allianz Generalvertretung Weihrauch. Sie sprechen mit der Frau Wilhelm. Guten Tag.
15: Guten Tag, mein Name ist Friedemann. Ich rufe Sie an aus Berlin.
16: Ja.
15: Ich habe ein Problem und zwar war ich gestern bei einem Freund von mir in Leipzig.
16: Ja.
15: Und ich habe dem einen Schaden zugefügt zu Hause. Und zwar ist Rotwein verschüttet gegangen auf das Sofa von dem.
16: Ja.
15: Das ist ein sehr teures Designersofa und der Teppich ist auch in Mitleidenschaft gezogen. Und das müssten Sie jetzt mal bitte begleichen, weil ich hab, das ist also zu teuer. Das ist so ein hundeteurer Scheiß, den er da zu Hause stehen hat.
16: Ja, aber Herr Friedemann, ja? Das müsste ja Ihre Haftpflicht dafür aufkommen.
15: Das müssten Sie mir mal einrichten, das wäre schön.
16: Das müssten Sie doch bei Ihrer Versicherung machen.
15: Ja, ich dachte, ich nehme gleich die Beste. Wissen Sie, deshalb rufe ich bei der Allianz an.
16: Nee, Sie verstehen mich jetzt verkehrt. Sie müssen doch bestimmt eine Haftpflichtversicherung haben.
15: Dummerweise nicht. Das ist ja mein Problem. Also
16: sagen
15: wir hatten
16: mal,
15: eine, aber ich wohne...
16: Was sind Sie denn für ein Mensch? Sie
15: ja, ich bin also 1,80, ich bin attraktiv.
16: Ungebunden. Dazu habe ich das jetzt nicht gemeint.
15: Ach so.
16: Sie können doch nicht im Nachhinein eine Versicherung abschließen. Da wird der Schaden doch nicht bezahlt.
15: Ja, ich konnte doch letzte Woche noch nicht wissen, dass ich dem sein Sofa kaputt mache.
16: Deswegen muss man das ja auch vorher machen. Erst schließe ich eine Versicherung ab und dann mache ich einen
15: Schaden.
16: Ist
15: ja was ganz Neues. Vorgestern waren die Kosten ja noch ja nicht da.
16: Wenden Sie sich doch bitte mal an die Versicherung von Ihrem Geschädigten.
15: Wieso? Was hat denn der damit zu tun, dass ich das Rotweinglas verschmissen habe?
16: Aber Herr Friedemann, bei mir sind Sie wirklich vollkommen...
15: Ich weiß, Sie können auch nicht dafür, aber Sie sollen das ja bloß bezahlen. bezahlen, weil Sie sind ja dummerweise eine Versicherung.
6: Ich bin hier
15: wären Sie doch keine Versicherung geworden.
6: Ich arbeite hier als Bürokraft und so.
15: Dann wären Sie halt keine Bürokraft geworden, wenn Sie jetzt sich mausern, das zu bezahlen.
6: Herr Friedemann, also ich weiß jetzt nicht, was ich jetzt davon Ihnen jetzt halten soll.
15: Hier ist Radio PSR, das sinnlos Telefon.
6: Oh, nee, das darf nicht wahr sein. Doch. Also glauben Sie mal, ja, das ist mir noch nicht passiert, sowas.
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17: Gritzmehle?
15: Frau Gritz...
17: Gritzmehle.
15: Wie heißt das? Gritz, das ist... hallo? Wie heißt der Familienname?
17: Gritzmehle.
15: Das ist das Problem. Wir sind nämlich vom Telefonbuchverlauf, Frau
17: Schmehle.
15: Schmähle. Das ist ein Problem, weil wir haben jetzt umgestellt auf eine Software, ja, Computer. Hm. Und immer bei der Buchstabenfolge GRZM stürzt unser Rechner ab.
17: Ja und, was kann ich da tun?
15: Das ist also eine ganz einfache Sache. Sie müssten beim Standesamt eine Namensänderung beantragen und sich halt einfach einen anderen Namen raussuchen. Lehmann oder Müller oder wahlweise auch Schmidt oder Müller. Das ist ein kostenpflichtiger Antrag. Und innerhalb von einem halben oder einem Jahr haben Sie dann einen neuen Familiennamen.
17: Das kann ich doch nicht einfach machen, mir einen neuen Namen.
15: Nee, doch, Sie müssen das aber machen, weil sonst stürzen bei uns immer die Computer ab. Weil das hat man ja, als der Computer erfunden wurde, noch nicht gewusst, dass es eine Frau
17: Gritzmehle.
15: Gritzmehle gibt.
17: Das kann man auch als sprechen. Gritzmehle.
15: Gritzmehle?
17: Ja. Wohin müssen wir dann nochmal gehen?
15: Aufs Standesamt einfach.
17: Standesamt?
15: Ja, und sagen also, die Telekom hat befohlen, dass man sich jetzt hier einen neuen Namen suchen muss. Weil sonst rutschen auch die Aktien in den Keller. Und da wollen sie ja nicht verantwortlich sein dafür.
17: Naja, gut.
15: Na? Schrötzpf wäre noch frei.
17: Was ist noch frei?
15: Schrötzpf. Wollen Sie mal, ich buchstabiere mal, ja? Schreiben Sie was zu schreiben. SCH.
17: Ja.
15: K.
17: Ja.
15: P wie Paula.
17: Ja.
15: F und Z. Sagen Sie mal bitte an.
17: Ach, sagen Sie mir das nochmal selber. Der ist noch verrückter wie meiner. Nee, das lassen wir erst mal selber.
15: Lassen Sie erstmal den Namen so, wie er ist.
17: Ja.
15: Bis er schön gießen immer. Nicht, dass er schlecht wird.
17: Dass er sich vermehrt.
15: Ja.
17: Ich wurde das Alterszimmer raus.
15: Ja, genau. Frau Gritzmehle. Hier war auch nur das Radio PSR sinnlos Telefon.
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18: Richter?
19: Frau Richter?
18: Ja?
19: Pizza Haupt, Obermeister Fischner, guten Tag.
18: Ja, guten Tag. Wer sind Sie?
19: Polizei Haupt, Obermeister Fischner. Ich rufe Sie an, Polizeirevier Leipzig Nordmitte Süd.
18: Sie meinen bestimmt meine Tochter.
19: Nee, Sie sind doch die Dorothea Richter.
18: Ja, ja.
19: Ja, verdachtsunabhängige Verkehrskontrolle. Verbandskasten, Warndreieck mal bitte und Führerschein, Personalausweis, Kfz-Zulassung.
18: Ich hab doch gar kein Auto.
19: Ach, Sie haben gar kein Auto?
18: Nee.
19: Haben Sie gar kein Auto?
18: Nein.
19: Haben Sie ein Auto?
18: Nee, ich hab kein Auto.
19: Ach, Sie haben gar kein Auto?
18: Nein.
19: Kann es sein, dass Sie gar kein Auto haben?
18: Nein.
19: Frau Richter, haben Sie ein Auto?
18: Bitte?
19: Haben Sie ein Auto?
18: Nein,
19: Sie haben gar kein Auto?
18: Nein.
19: Aha, Frau Richter, kann es sein, dass es bei Ihnen sich um die Tatsache handelt, dass Sie gar kein Auto haben?
18: Wie komisch denn? Ich hab noch nie Auto gehabt.
19: Ach, Sie haben gar kein Auto?
18: Nee.
19: Na, sagen Sie es doch gleich.
18: Nur erzähl ich Ihnen doch dauernd.
19: Gut, angenehme Weiterfahrt, Frau Richter.
18: Nee, ich hab doch gar kein Auto.
19: Ach, Sie haben gar kein Auto.
18: Also hören Sie
19: Frau auf. Frau Richter.
18: Ja, was denn? Ich denke, Sie verarschen mich hier.
19: Richtig, hier ist Radio PSR, das sinnlose Telefon. Wir haben Sie bloß veräppelt.
18: Ja, na meine ich auch.
19: Ja.
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20: Verband der Verlag und Buchhandlung, guten Tag.
21: Sören Kaufmann, ich bin Poet.
20: Hm.
21: Und ich habe gerade meine Novelle fertiggestellt und befinde mich gerade beim Praxistest.
20: Wir vertreten ja nur unsere Buchhandlung.
21: Naja, ich meine, Sie sollten schon mein Werk mit ins Sortiment nehmen, das wäre
20: ja, wir haben kein Sortiment.
21: Mir ist aber das Fachwort ist mir schon etwas wert.
20: Ja, dann machen Sie es auch bitte, ne?
21: Also die Novelle nennt sich Schmerzenmann.
20: Hm.
21: Er las die letzten Worte immer und immer wieder und schon das Zimmer drehte sich. Sein Kopf schien durch den Raum zu wirbeln. Körper und Seele wurden abwechselnd überflutet von Wellen der Reue und der Hoffnung. Denn da war ja noch das leidige Problem mit den Überführungskosten. Der Satan antwortete dem Herrn und sagte: Haut um Haut, Überführungskosten um Überführungskosten. Alles, was der Mensch besitzt, gibt er hin für sein Leben und für sein Fahrzeug. O geliebtes Magdeburg, sprach der Herr Müller fortan, so nimm mich und mach mich zu deinem Werkzeuge. Ich will hingehen, wohin du mich schickest. Das wäre praktisch jetzt das Vorwort.
20: Tja, und worum geht's da jetzt? Geht's da um ein Auto oder geht es?
21: Das sollen Leser auf alle Fälle erstmal neugierig machen. Sind Sie neugierig geworden?
20: Ja.
21: Ein bisschen schon. Dass die Finsternis über mir zusammenschlägt. Ich finde mich nicht mehr zurecht. Gib mir ein Zeichen, Richter, dass ich verstehe, was du von mir willst. Erbarme dich über mich, hohes Gericht. Kein Rauschen mehr, Herr Richter. Der Fall ist erledigt. Das war der Schluss.
20: Ach so, und da ist er tot.
21: Nee, das ist praktisch also alles nochmal, hat sich zum Guten gewendet. Jetzt wäre interessant, ob Sie das Buch mit anbieten könnten.
20: Wir könnten es anbieten.
21: Aber wozu Licht für den Mann auf verborgenem Wege, den Gott von allen Seiten einschließt? Das ist meine Frage.
20: Herr Kaufmann, ich habe Ihnen gesagt...
21: Nun gut, was mich erschreckte, das kam über mich, bevor mir bangte. Das traf mich auch.
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22: Handcam.
21: Bin ich jetzt bei 8x4?
22: Ja.
21: Ja, guten Tag, mein Name ist Krause.
22: Ja.
21: Ich hab's jetzt raus und wollte mich erkundigen, was man jetzt gewinnen kann.
22: Was ist denn das für ein Gewinnspiel?
21: Also ich hab's raus, die Lösung lautet 32.
22: Beziehen Sie sich auf das Gewinnspiel im Internet?
21: Nö, ich beziehe mich auf die Flasche hier, intensiv, von wirkt rund um die Uhr, 8x4.
22: Oh, das muss aber ein ganz altes... Eine ganz alte Flasche sein.
21: Nee, die habe ich vor kurzem erst gekauft. Und jetzt habe ich das aus dem Regal genommen und denke mir, Mensch, doch klar, 8x4 ist doch logisch. Das hat man doch schon früher in der Schule gehabt. 8x4 ist 32. Und jetzt wollte ich fragen, ob man jetzt da was gewinnen kann.
22: Nee, da können Sie jetzt nichts mehr gewinnen. So ein Gewinnspiel haben wir überhaupt nicht mehr laufen. Das tut mir leid.
21: Wieso? Steht doch drauf auf meiner Flasche? 8x4? Müssen wir mal schauen. Das steht bei Ihnen bestimmt auch noch drauf, das Gewinnspiel.
22: Nee.
21: Bei mir auf der Flasche, ich habe es ja auch hier. Achtung. Da steht drauf hier 8x4.
22: Ja, das ist...
21: Das war gar nicht so schwer. Ich habe kurz überlegt, das kleine 1x1 und jetzt habe ich es raus, 32. Es wäre wirklich sehr schön, wenn Sie mir sagen, was wir gewinnen können. Und wenn es eine Reise gibt, dann täten wir uns für die Reise entscheiden. Weil Auto haben wir und Bargeld, naja, das wäre zwar auch nicht so schlecht, aber Sie müssen wissen, wir waren das letzte Mal vor 15 Jahren in Urlaub, dass Sie mal sagen, ja gut, also die Familie Krause, die dürfen jetzt mal in die Karibik, weil die haben es raus oder so.
22: Nee, das tut mir leid, da kann ich Ihnen leider nicht helfen.
21: Hier ist Radio PSR, das sinnlos Telefon.
22: Boah.
21: Machen Sie mal Ihren Arm hoch.
22: Schrecklich.
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23: Ja, hallo.
21: Frau Röhlich?
23: Ja.
21: Spreche ich mit Herda Röhlich?
23: Ja.
21: Guten Tag, Volker Büttenhammer. Ich bin der Bezirksschornsteinfächer.
23: Ja.
21: Wissen Sie, ob Sie eine Gemeinschaftsesse haben oder haben Sie eine Einzelmesse?
23: Das habe ich keine Ahnung. Wir sind doch hier...
21: angeschlossen ans ganze Haus, hä?
23: Ja.
21: Die Wärme halt ab nach oben, wahrscheinlich Gemeinschaftsesse. Ja.
23: Nee,
21: wir machen CO2-Messungen in Ihrem Viertel. Und da habe ich eine Bitte, dass Sie mal die Heizung hochfahren, bitte. Wie viele Heizkörper haben Sie?
23: Hochfahren.
21: Ja. Wie viel haben Sie?
23: Zwei.
21: Dass Sie mal auf 5 die Heizung hochfahren.
23: Jetzt gleich.
21: Können Sie auch heute Abend machen. Wir messen in der nächsten Zeit, ob Sie das jetzt gleich machen oder heute Abend. Egal. Das heißt, einfach mal hochfahren auf die 5 und so lassen. Also die nächsten Monate. Dass Sie über den Sommer bis September mal auf die 5.
23: Ach nee, im Sommer hier die Heizung auf 5. Das mache ich nicht.
21: Ja, wir müssen doch das CO2 messen. Jetzt
23: ja, also nee, das kann
21: Frau
23: ich nicht.
21: Röhlich.
23: Also, da muss es doch andere Möglichkeiten melden.
21: Ja, nee, wir müssen es, wir fahren doch mit so einem Messbarkast vor. Und der hat so eine 28 Meter lange Sonde und die geht höher in den Himmel. Und dort wird das also oben, dort, wo normalerweise der ganze Qualm rauskommt, dort oben wird gemessen. Ja?
23: Wenden Sie sich mal einen Hausmeister mit.
21: Habe ich schon gemacht. Der hat ja also gesagt, ich soll mit den Mietern sprechen.
23: Ja, nee, ich kann das nicht machen. Ich habe eine kleine Rente.
21: Ich weiß.
23: Sehen, dass ich hinkomme
21: weiß,
23: und dann soll ich noch 3 Monate auf 5 hochfahren.
0: gewesen. Nee.
1: Das kann ich nicht machen. Das ist, wäre schön, dass ich bis September einfach mal fülle Bülle und bitte die Fenster zulassen. Zulassen die Fenster. Hier, Frau Röhlich.
0: Ja.
1: Und das kostet natürlich auch ein bisschen was. Sollen wir Ihnen das gleichzeitig jetzt von der Miete mit abbuchen oder wollen Sie es überweisen?
0: Was abbuchen?
1: Die 40 Euro.
0: Was sind für 40 Euro?
1: Die Messungsgebühr, CO2-Messungsgebühr.
0: Brauche ich nicht. Nee, also hier stimmt was nicht, ich lege auf.
1: Frau Röhlich, hier ist Radio BSR, das sinnlose Telefon.
0: Ach, siehste.
1: Ich habe Sie nur ein bisschen veräppelt.
0: Ja, das habe ich doch gemerkt.
1: Es war nur Spaß.
0: Ja.
1: Da haben Sie... Oh,
0: Sie machen mir Spaß.
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24: La Romantica, buongiorno.
1: Ist das ein italienisches Restaurant bei Ihnen?
24: Aber, na klar.
1: Ich bin in einem Italienischkurs.
24: Ja.
1: Und wollte mal jetzt einen Landsmann befragen zu einer Vokabel, die ich immer verwechsel. Ist das möglich?
24: Das ist kein Problem. Sagen Sie es mir mal, ich übersetze es dann beim Italiener.
1: Ja, das wäre schön. Und zwar verwechsel ich immer Bruschetta mit Prosciutto. Und da habe ich mir jetzt gedacht, dass es sinnvoll wäre, wenn ich mal weiß, was das heißt eigentlich in Deutsch. Was gibt's denn da zu
24: machen? Ich muss nur schmunzeln. Okay, lassen Sie mich mal schmunzeln. Also, da kann ich Ihnen schon weiterhelfen.
1: Sehr gut.
24: Punkt 1, ist es Bruschetta, nicht Bruschetta.
1: Wie?
24: Bruschetta.
1: Bruschetta.
24: Bruschetta. Ja, also SCH wird dann immer als K gesprochen, das CH hinter dem S immer als K.
1: Bruschetta.
24: Bruschetta.
1: Hab ich?
24: Gut. Und Prosciutto ist einfach nur der Schinken.
1: Boah.
24: Ja, also Sie haben einmal Weißbrotscheiben mit Tomatenwürfeln, das ist Bruschetta.
1: Ja.
24: Und dann haben Sie Prosciutto, das heißt Schinken.
1: Bruschetta ist Tomate mit Schinken.
24: Tomate mit Weißbrot. Tomate auf Weißbrot. Und Prosciutto ist Schinken.
1: Nee, Sie haben gerade gesagt Schinken. Was denn du?
24: Moment. Prosciutto. Prosciutto ist Schinken. Bruschetta, Weißbrot mit Tomate. Lassen Sie sich das mal in Ihrem Italienisch kurz nochmal richtig erklären.
1: Also Bruschetta. Was war jetzt Bruschetta? Bruschetta ist das mit Tomaten.
24: Richtig. Weißbrot mit Tomate.
1: Tomate, Weißbrot, Schinken.
24: Ich ahnte es, dass Sie das machen. Alles klar. Ich wünsche Ihnen noch einen schönen Tag. Danke Ihnen. Ciao.
1: Was? Was auf nochmal anrufen?
24: La Romantica, buongiorno.
1: Wissen Sie, was ich immer verwechsel? Carpaccio mit Gazpacho.
24: Ja, das habe ich mir gedacht. Ich kenne Sie doch vom Radio. Ist doch alles in Ordnung.
1: Hier ist Steffen Lukas, war nur Spaß.
24: Na eben, ich weiß doch.
1: Also dann, Arrivederci Claire, wenn doch bald Sommer wäre.
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25: Ja, hallo.
1: Wer ist denn jetzt dran?
25: Die Frau Krause.
1: Die Ursula Krause?
25: Ja.
1: Ingo Grüntuch von der AOK, die Gesundheitskasse. Guten Tag, Frau Krause.
25: Ja.
1: Ich wollte Sie davon informieren, dass Sie am aktuellen Mitgliederpreisausschreiben den ersten Preis belegt haben.
25: Ach, wow.
1: Herzlichen Glückwunsch.
25: Wieso? Ich habe doch da gar nicht mitgemacht.
1: Automatisch mit Ihrer Chipkarte haben Sie teilgenommen.
25: Eieiei.
1: Das ist heutzutage alles möglich. Auch wir haben schon auf EDV umgestellt, Frau Krause.
25: Ja.
1: Der erste Preis... Eine OP Ihrer Wahl.
25: Was ist das?
1: Na, entweder eine Blinddarmoperation oder Bypass herkömmlicherweise oder eine Gallen-OP. Das würde jetzt bei Ihnen liegen. Sie dürfen das sozusagen selbst wählen.
25: Nee, Galle ist schon raus.
1: Galle ist raus, mach schon Haken dran bei Ihnen. Blinddarm ist auch raus. Bleibt ja eigentlich nur noch der Bypass. Das ist also eine Routine-Sache, eine mehrstündige OP. Risikofaktor 12.
25: Ja.
1: Wenn Sie da bitte...
25: Aber ich habe ja nichts mit dem Herzen.
1: Danach auch nicht. Also nee. Das ist also eine Sache, das kann man auch mal vorbeugend machen.
25: Ja.
1: Was Schönes an der Sache ist, ist praktisch ohne Zuzahlung.
25: Ja.
1: Na, Sie sparen dabei mehrere tausend Euro, muss man mal so sagen. Ist ja heute nicht ganz uninteressant, Frau Krause.
25: Ja, das stimmt.
1: Nächsten Dienstag 14 Uhr wäre Einweisung, Station 12 Uniklinik.
25: Ja, da aber werden Sie ich will mit, das nicht.
1: Sie werden auch nicht. Aus diesem Grunde mit einem herrlichen Tupferstrauß vom ÖP-Personal empfangen.
25: Ja.
1: Wird eine kleine lustige Weise aufgeführt. Fernsehen ist auch da, Zeitung, alle da. Was ich Sie bitten würde, Frau Krause, dass Sie 490 Euro mitbringen für die Narkose.
25: Ja, nee, ich lasse mich nicht mehr operieren. Ich habe damit die Nase voll.
1: Oder Sie haben wahlweise 24 Kapseln Benzokain Neurolepsinol noch in der Hausapotheke. Das würde auch gehen, da mischen wir was zusammen.
25: Ja.
1: Schauen Sie mal bitte nach, nächsten Dienstag 14 Uhr.
25: Wo soll ich da hingehen?
1: Uniklinik Station 12.
25: Ist gut.
1: Ich bin selber mit da.
25: Ja.
1: Mein Name ist Ingo Grüntuch.
25: Ja, Ingo Grüntuch.
1: Ingo Grüntuch, ja. 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
4: Möbelverkaufshaus, guten Tag.
9: Hier ist Ulrich Möbius, ich bin total verzweifelt.
4: Ja?
9: Nur weil ich habe mir hier so ein Keyboard gekauft, ich bin Alleinunterhalter.
4: Warten Sie mal, ich verbinde Sie mal weiter.
9: Tag. Ulrich Möbius, ich habe ein Problem mit meinem Keyboard, ich habe das 420. Mhm. Ich habe mir die Latin-Songs 1 gekauft wegen Kakarukaracha. So, das ist doch was ganz anderes, das ist doch nicht La Cucaracha.
10: Da haben Sie mal durchgedrückt, die anderen Titel.
9: Das habe ich alles...
10: Ob der irgendwo dann erscheint, der Titel.
9: Das kann ich nochmal probieren, ich kann hier mal drücken, mal sehen, was passiert.
10: Nehmen Sie doch mal alle Titel an, um zu gucken, wo der Titel sich versteckt hat.
9: Das ist jetzt die 4. Warten Sie mal, ich nehme mal noch die 5. Ist auch nicht La Cucaracha. Ich hab noch eine Kartrutsche und zwar Classics. Da gibt's die Forelle und Baccarole. Pass auf, tue ich die Kartrutsche rein. Ich weiß, ich war überhaupt nicht mehr. Ich bin heute Abend engagiert und ich muss hier irgendwie auf La Cucaracha kommen. Ich singe normalerweise immer dazu und La Cucaracha geht eigentlich ganz anders. La Cucaracha, La Cucaracha. Das ist La Cucaracha und aber nicht sowas hier. Was ganz anderes.
10: Ich muss die Bedienungsanleitung genau wie Sie zur Hand nehmen.
9: Alles
10: ich
9: noch.
10: Jedes Gerät bis ins kleinste Detail auswendig.
9: Ich hab doch aber alles nach der Bedienungsanleitung gemacht. So, Song einstellen und was passiert.
10: So. Können Sie mir alles vorspielen.
9: Immer dasselbe.
10: Deswegen kann ich trotzdem nicht sagen, wo Sie den Fehler machen.

0: Was mache ich denn nur? Da tanzt doch keiner danach. Scheiße hier. Das ist doch nicht die Forelle. Ich habe jetzt die Forelle eingetippt.
1: Fahren Sie raus nach Leipzig ins Transportcenter. Die gucken sich das an vor Ort.
0: Du. Was ist denn das für Titel? Was ist denn das für einer?
1: Weiß ich doch nicht. Muss ich gucken.
0: Klingt bald wieder Radetzky-Marsch.
1: So denk ungefähr, wo- ja.
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5: Tatarabuan Kalle, guten Tag.
6: Bin ich jetzt in Paderborn in der Stadtverwaltung?
5: Ja.
6: Schönen guten Tag, mein Name ist Unger. Können Sie ein kleines bisschen lauter sprechen? Ich bin 84.
5: Ja.
6: Sagen Sie mal, ich habe mich verfahren. Ich stehe jetzt hier am Ortseingangsschild Paderborn. Das kann doch beide gar nicht sein.
5: Hm?
6: Ja, ich wollte von Burkhardsdorf nach Seif-Hennersdorf. Und auf einmal bin ich in Paderborn.
5: Ja, das weiß ich nicht,
6: wie
5: das...
6: Ja, wie geht denn das?
5: Nee, also das weiß ich nicht.
6: Sag ich mal ganz ehrlich, zwischen Burkhardsdorf und Seif-Hennersdorf, das liegt in Sachsen, da stand noch nie ein Ortseingangsschild Paderborn. Wie kommt denn das?
5: Das weiß ich nicht, keine Ahnung.
6: Ja, das dauert normalerweise bei mir auch nur eine Viertelstunde, wenn ich den Weg fahre. Und ja. Ich wundere mich, ich war so lange unterwegs, auf einmal bin ich in Paderborn.
5: Ja.
6: Hier ist so eine große, breite Straße, fast wie eine Autobahn. Normalerweise Burkhardsdorf, Seif-Hennersdorf, das ist bloß ein Stück durch den Wald. Wer hat denn hier eine Autobahn hergebaut?
5: Ich weiß es nicht.
6: Wie komme ich denn jetzt von Paderborn nach Seif-Hennersdorf?
5: Nee, das weiß ich auch
6: nicht. Nein, wieso? Was mache ich denn jetzt? Ja,
5: hab ich auch noch nie gehört, das Dorf.
6: Paderborn?
5: Paderborn, ja. Aber das andere nicht.
6: Seif-Hennersdorf,
5: ja.
6: Das liegt in wunderschönen Sachsen.
5: Aber wie Sie jetzt da hinkommen, weiß ich doch nicht.
6: Wer soll es sonst wissen, wenn nicht Sie? Ich komme nicht aus Paderborn.
5: Ja.
6: Ich kenne das Dorf gar nicht.
5: Ich würde Ihnen ja helfen, aber ich kenne es ja nicht.
6: Außerdem, ich sage Ihnen mal ganz ehrlich, Sie können doch nicht einfach hier eine Autobahn erbauen, ohne was zu sagen. Wer das nicht weiß, der stolpert vielleicht und dann wird man am Ende noch überfahren.
5: Ja, dann rufen Sie die Polizei an.
6: Ach, das traue ich mir immer nicht. Wissen Sie, weil ich fahre immer bis auf dem Auto.
5: Ich würde Ihnen ja wirklich helfen, aber ich weiß es doch auch nicht.
6: Jetzt haben Sie aber ein bisschen geschmunzelt, oder? Kann das sein? Jetzt haben Sie ein kleines bisschen geschmunzelt.
5: Ich würde es ja wirklich tun, wenn ich es wüsste wieder, aber...
6: Ja. Soll ich Ihnen mal was verraten?
5: Ja.
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5: Oh. Tja.
7: Geht's wieder?
5: Man lernt nie aus.
7: Das hätten Sie nicht gedacht jetzt, oder was?
5: Aber das hört sich echt an.
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8: Hauskrankenpfleger und so, guten Tag.
9: Schönen guten Tag. Bin ich jetzt bei der Hauskrankenpfleger?
8: Ja.
9: Mein Name ist Hans-Joachim Schmorschner. Guten Tag.
8: Guten Tag.
9: Ich wollte mich erkundigen, ob ich vielleicht Ihre Dienste irgendwie in Anspruch nehmen kann. Was man da bezahlen muss und wie das jetzt geht, wenn ich Ihre Hilfe brauche.
8: Für was brauchen Sie denn Hilfe?
9: Das ist für den Haushalt.
8: Also wir machen Hauswirtschaft.
9: Ja, sehr schön.
8: Da kostet die Stunde 12,60 Euro.
9: Mhm.
8: Und da kommt jemand zu Ihnen ins Haus und tut dann die Arbeiten, die eben in der Häuslichkeit vonnöten sind.
9: Na, weil ich bin jetzt seit neuestem krank.
8: Mhm.
9: Ich habe eine schwere Erkältung.
8: Mhm.
9: Und deshalb würde ich mich sehr über häusliche Krankenpflege freuen.
8: Ja.
9: Weil das halte ich ja gar nicht. Ich habe total viele Kopfschmerzen.
8: Mhm.
9: Das ist ja...
8: Alles sehr unangenehm.
9: Sehr, sehr unangenehm zum Teil.
8: Möchten Sie, dass dann mal die Schwester zu Ihnen in den Haushalt kommt, damit Ihnen das vor Ort alles abspricht?
9: Och, nö.
8: Ja, anders kann man das nicht klären. Man müsste schon zu Ihnen mal kommen, Aufnahmegespräch machen und sich die Häuslichkeit ansehen und dann müssen Sie uns sagen, wie oft jemand kommen soll.
9: Aber ich habe das nicht so gerne.
8: Ja, wie soll man da ein Gespräch führen sollen?
9: Ich lasse niemanden rein.
8: Sie lassen niemanden rein?
9: Das mag ich überhaupt nicht.
8: Ja, und
9: mir gar nicht in Frage. Das habe ich überhaupt nicht gerne. Fremde Leute in meiner Wohnung, das dulde ich nicht, sozusagen.
8: Wie sollten dann derjenige bei Ihnen sauber machen, wenn Sie das nicht dulden?
9: Ja, aber so haben wir nicht gemeldet. Ich kann bei mir zu Hause, das ist auch teilweise so unaufgeräumt bei mir, das kann man gar kein Zeichen.
8: Mhm.
9: Nee, das ist mir nicht. Ich habe auch... Nee.
8: Ja, anders kann man nicht bei Ihnen sauber machen, als wenn man vor Ort...
9: Gibt es da nicht eine andere Möglichkeit, oder was? Gibt es da Alternativen?
8: Was soll es denn da für eine Alternative geben, wenn es bei Ihnen...
9: Sie. Das hast du nicht wissen, wenn ich wüsste, was es für eine Alternative gibt, dann denkst du ja eine Frage, so, muss ich ja gesagt.
8: wenn es bei Ihnen schmutzig ist und Sie möchten, dass jemand zum Saubermachen kommt, dann muss der wohl schon in Ihre Wohnung
9: rein. Ich lasse keinen rein, es fällt aus.
8: Naja, dann können wir nicht bei Ihnen sauber machen, dann tut mir das leid.
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8: Das habe ich mir fast gedacht.
7: Herzlichen Glückwunsch.
8: Nee, bitte nicht.
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11: Guten Tag, ich bin heute Adi, was kann ich für Sie tun?
12: Guten Tag, Professor Wachsbart. Ich hätte gerne eine Verbindung nach Gehlenau.
11: Wie war das?
12: Ja, soll ich jetzt nochmal, oder?
11: Nein, danke. Von wo aus müssen Sie fahren?
12: Von Leipzig, von Leipzig, von Leipzig, von Leipzig, Leipzig nach Gehlenau.

0: Ilenau.
1: Ilenau.
0: Sie müssen, entschuldigen, ich bin an der Oper.
1: Okay, das ist doch schön. Ilenau. Geh wie Gustav erste Buchstabe.
0: Nee.

0: Kraft.
1: Okay. Noch nie gehabt.
0: Wie bitte? Ich habe sie nicht verstanden.
1: So lustige Kunde habe ich noch nie gehabt.
0: Aha.
1: Nee. Gielenau finde ich nicht. G wie Gustav, Gielenau. G-I. Hallo. So kommen wir nicht weiter.
0: Gielenau.
2: Ja, sagen Sie mal, haben Sie das jetzt, oder was?
1: Gielenau.
0: Ja, Gielenau. Mein Gott, jetzt hat sie's.
1: Oh. Ich will sie nicht irgendwo falsch schicken. Ilmenau, Gielenau, Elenau.
0: Gielenau! Ist denn das so schwer, sagen Sie, ist denn das so schwer?
1: Ich werde mich beschweren. Brauchen Sie. Haben Sie Mitleid mit
0: Olle!
1: Sagen Sie mir, nach wohin möchten Sie endlich von Leipzig?
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1: Wie bitte?
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6: Dr. Bayer?
3: Guten Tag, ich wollte Sie mal konsultieren. Ich habe was vor für Ostern und muss da vorneweg erstmal mit dem Hautarzt sprechen, nochmal drüber.
6: Morgen.
3: Ich wollte nur eine Auskunft von Ihnen.
6: Ach so.
3: Ja, und zwar geht es mir darum, ich habe mir überlegt, dass ich für meine Freundin so ein bisschen eine Überraschung, ich möchte da was verstecken und da habe ich so ein bisschen dran gedacht, ich möchte meine Eier färben.
6: Was?
3: Ja, also so als besondere Osterüberraschung. Weiß ich nicht, ob das mit gewöhnlichen Färbetabletten auch geht, dass Sie mich da vielleicht erstmal beraten.
6: Soll das ein Witz sein?
3: Man soll schon drüber schmunzeln können, dann, ich sag mal, wenn sie das dann auch findet, ne? Aber es darf natürlich von der gesundheitlichen Seite natürlich keine Einwände geben.
6: Also wissen Sie, also sowas ist, da bin ich nicht zuständig dafür. Und vielleicht rufen Sie mal einen männlichen Kollegen an, der könnte da vielleicht günstiger beraten.
3: Ja, wie, das verstehe ich jetzt nicht, wieso?
6: Wieso? Mit der war es das vielleicht eher.
3: Ach, dass das gar nicht so ausgefallen ist, meine Idee, dass die männlichen Kollegen das auch machen zu Ostern.
6: Vielleicht, weiß es nicht.
3: Es geht mir darum, die auf den Färbetabletten steht drauf, in kochendes Wasser halten. Also die,
6: das können Sie mal probieren.
3: Jetzt weiß ich, aber nicht, wie das mit der Temperatur, wie weit das praktisch mal das machen kann. Ob das,
6: ne, das merken Sie mal. Fragen Sie mal für männlichen Kollegen, da sind Sie sicher besser beraten. Ich habe jetzt auch noch ein bisschen was zu tun.
3: Also können wir da nicht helfen.
7: Praxis Dr. Bayer, Schwester Hanlo, guten Tag.
3: Ja, guten Tag, hier ist Unger.
7: Wegen was?
3: Wegen Eierfärben.
7: Moment mal, Herr Doktor, um was geht's denn da?
3: Ich habe schon mal angerufen, mein Name ist Unger in Leipzig.
7: Sie haben schon mal angerufen und was für Eier wollen Sie färben? Warum wollen Sie denn sowas machen?
3: Na, das soll eine ganz besondere Osterüberraschung sein.
7: Für wem denn?
3: Für die Freundin.
7: Die soll erschrecken oder was?
3: Nein, nicht erschrecken.
7: Was ist es denn für Farbe?
3: Chemokolor steht hier drauf, ja.
7: Aha, und dann machen Sie Wasser oder was?
3: Ja, das ist eben mein Problem, ob es da irgendwie Hautrötungen gibt, weil das ist ja auch ziemlich heiß dann.
7: Ja, da werden Sie sich gute Eier verbrennen.
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8: Gulisch?
0: Ist der Egon da? Hier ist der Helmut Fanghähne.
8: Ja, einen Augenblick mal bitte.
0: Alles klar?
9: So, Ulisch.
0: Spreche ich mit den Ulisch, Egon?
9: Genau so ist es.
0: Der Helmut Fanghähne ist am Telefon von der Valeska Meiningstraße.
9: Schönen guten Tag.
0: Egon Ulisch, ich brauche dich mal als Kaninchenkamerad. Ich brauche einen Tipp.
9: Ja, und?
0: Und zwar, was hält denn für ein Leim am grauen Wiener? Ich bin hier am Verzweifeln.
9: Wie, was hältst du vor Leim? Was?
0: Ja, meine Enkelin, die ist 7 Jahre alt, der habe ich erzählt, dass mit die Ostereier, dass die der Osterhase bringt.
9: Aha.
0: Und meine Frau und ich, wir sind seit 2 Tagen da dabei, wir versuchen zu ein blödes Ei an den Hasen anzukleben.
9: Nee, das geht nicht.
0: Ich hab's jetzt mal mit Draht versucht und den Bauch.
9: Nee, das Tier kannst du verletzen mit Draht.
0: Erstens das und zweitens, nur wenn er sitzt, bleiben die Eier im Korb, sobald er löshöbelt, fliegen die Nase.
9: Das geht nicht.
0: Das ist eine scheiß Idee gewesen für meine Frau.
9: Nee.
0: Was können wir machen? Ich brauche irgendein Kleber. Ich hab's jetzt mal mit so zweiseitigen Klebepads versucht.
9: Kleben tut man am Fell überhaupt nicht. Da kann das nicht mehr atmen. Das entspricht jedem Tierschutzgesetz.
0: Meinst du?
9: Ja, genau. Man kann doch nicht ein Fell mit Leim einschmieren.
0: Dass das gar nicht gut ist für den Hase, oder was?
9: Nee.
0: Das dann nicht. Ich meine, liegen die Tierchen auch am Herzen nicht, dass da gesundheitliche Folgen da davon trägt, welche so ein Mist.
9: Ja, das darf doch nicht machen.
0: Und wir wollten, dass der Hase über die Wiese hüppelt und hinten, wo der Schwanz ist, dass der dort zwei so Eier bunt bemalt.
9: Nee, also das würde ich auf keinen Fall empfehlen hier.
0: Was gibt's denn da für eine Alternative? Weil wir haben jetzt auch so zweiseitige Klebebets von Uhu ausprobiert, aber die frisst er auf.
9: Naja, da gibt's gar nichts hier normalerweise. Also da muss man ja irgendwie ein Nest im Garten machen und die lernen dann dorthin mit den Eier, aber.
0: Ja, das macht ja jeder. Ehrlich gesagt, jetzt mal Sportsfreund, ist der kalter Kaffee, oder? Wir wollten es eben ein bisschen plastischer darstellen.
9: Naja, da wüsste ich kein Rat. Muss ich gleich so sagen, wie es ist.
0: Ich habe hier eine Lötlampe jetzt, ich habe hier ein Heißleim und ich habe hier ein Klammeraufen. Das muss man dagern irgendwie, das Ei.
9: Also macht das ja nicht. Wenn euch das jemand sieht und euch ein Tierschütze vom Hals schenkt, dann seid ihr müde. Aber wie?
0: Finger
9: das ist
0: weg.
9: Doch Tierquälerei, was ihr macht.
0: Finger weg vom Hasen.
9: Na, auf alle Fälle.
0: Die Eier bleiben, wo sie sind.
9: Genau so.
0: Das ist die Devise.
9: Jawohl.
0: Egon, hier ist Radio PSR, das sinnlose Telefon. Wir haben sie nur veräppelt.
9: So, also. Alles klar.
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10: Ja, bitte?
11: Frau Ludwig?
10: Ja?
11: Gerlach Siggi, mein Name. Ich wollte Sie um eins bitten, das laute Schlagzeug spielen nachts. Ob das bitte unterbleiben kann?
10: Bei mir gibt's überhaupt nicht. Keine Musik und gar nicht.
11: Wenn das in der Zeit passiert, vor 22 Uhr, da sagen wir nichts.
10: Entschuldigen Sie mal bitte.
11: Ja.
10: Ich stehe alleine da. Ich habe kein Schlagzeug da. Ja. Ich habe keinen Mann da. Ich habe keinen Sohn da. Die sind alle ausgezogen. Die haben alle ihre eigene Wohnung. Die
11: haben alle ihr eigenes Schlagzeug. Ja. Ich weiß. Aber das hilft uns doch nun nicht weiter. Ja. Der Groove teilweise gefällt uns sehr gut. Na, wir wippen da auch teilweise mit und sagen, ach, die Ludwig wieder, die spielt wieder Schlagzeug.
10: Die Ludwig spielt nicht. Die hat gar kein Instrument. Früher hatte ich mal Zitter. Da habe ich gezittert.
11: Ach so,
10: ich habe einen Fernseher so. Und ich gehe um 9 ins Bett, spätestens halb 10. Na,
11: wissen Sie, weil meine Frau, die arbeitet in Schichtsystem in St. Georg. Na, die muss früh raus. Das ich bin Maurer, ich bin in Thüringen auf der Baustelle.
10: Ja.
11: Ich muss Zeitschluss fahren und wir brauchen unseren Schlaf.
10: Das bin ich nicht. Kommen Sie bitte rüber, ich lasse Sie gerne rein.
11: Ja. Dass ich mir das Schlagzeug mal angucke, ob wir das ein bisschen dämpfen können.
10: Ich habe kein Schlagzeug und gehe gar nicht. Ich habe einen Fernseher und das ist alles.
11: Wir haben nämlich überlegt, wir rufen die Frau Ludwig mal an, vielleicht gibt es zu, sonst müssen wir mal zur Hausverwaltung, wenn das nicht aufhört.
10: Ja, gehen Sie mal zur Hausverwaltung, die lachen sich tot, ich habe drinnen auch gearbeitet, die kennen mich sehr gut.
11: Frau Ludwig, hier ist Radio. Radio PSR, das sinnlose Telefon. Ich habe sie nur veräppelt. Sie spielen doch gar kein Schlagzeug, oder?
10: Nee, ich habe hier gar keins. Ich habe hier bloß einen Fernseher.
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12: Guten Tag, Moses.
11: Bin ich jetzt im Tierpark Berlin?
12: Ja, ja.
11: Hier ist Meinhold, Wasserwerke Chemnitz, hallo.
12: Ja.
11: Wir waren gestern mit den Arbeitskollegen bei Ihnen im Tierpark. Das war schön.
12: Mhm.
11: Ich habe da ein Tier gesehen, das war so richtig drollig.
12: Ja, was war es denn für eins?
11: Das war ein großes Tier, ein bisschen grün.
12: Mhm.
11: Wie heißt denn das?
12: Groß und grün, vielleicht ein Reptil.
11: Kann sein, das war aber hinten ein bisschen eckig. Und ganz kleine Ohren.
12: Sind ziemlich lang und laufen auf festen Untergrund, ne?
11: Irgendwie so wie so Stoff über dem Kopf, wie so eine Decke.
12: Mm.
11: Und an der Seite kommen so ganz viele, wie so Kabel, kommen dort an.
12: Was soll denn das sein?
11: Das hat mir auch so gut gefallen, das Tier, deshalb wollte ich da Futter spenden.
12: Und wo war das? War es draußen, ja?
11: Es war draußen, das Tier.
12: Ja.
11: Und hat mich auch die ganze Zeit angeguckt, deshalb hat sich so eine tiefe innerliche Beziehung da hergestellt. Zwischen uns. Genau, wenn man vorne drauf geguckt hat, hat es ein Loch gehabt.
12: Mhm.
11: Das Tier. Es könnte natürlich auch die Futterklappe gewesen sein.
12: Mhm.
11: Und das zweite hatte wie so ein Rüssel.
12: Mhm.
11: Das stand noch eins daneben, das war ein bisschen kleiner.
12: Ja.
11: Und das hatte wie so ein C-Rohr.
12: Mhm.
11: So ein bisschen verschrumpeltes Rohr hinten raus.
12: Ja, ja.
11: Und das hing bis knapp über der Erde.
12: Mhm.
11: Das war total verdreckt.
12: Mhm.
11: Das sah nicht schön aus. Innen rosa und außen total dreckig.
12: Mhm.
11: Und da tat es immer mit den Rüssel hinten in die Pfütze rein.
12: Mhm.
3: Na? Und hat jetzt, sagen wir mal so, das andere, den anderen Kravenzmann da damit eingeschleudert. So, die haben sich praktisch mit Schlamm beschmissen. Ach. Das war nicht schön.
12: Ja, also die machen sich auch wieder selber sauber.
3: Das war dann auch, das hatte wie bunte Füße.
12: Mhm.
3: Und da kam teilweise Feuer raus.
12: Feuer?
3: Und dann war auch das ganze, das Stroh, was dort lag, das tat Qualm.
12: Aha, aber es ist Reptil, ne?
3: Na, weiß ich nicht. Wie so Vogelfisch, so ein bisschen? Vogelfisch, mhm. Wissen Sie auch, was ich meine?
12: Ja, ja, ja.
3: Ja, das könnte natürlich auch ein Kühlerhalbentaucher gewesen sein, das weiß ich jetzt nicht genau.
12: Mhm. Ja, da kann ich gar nicht dazu sagen.
3: So eine Mischung, na wieso, Sie sind doch im Tierpark.
12: Naja, aber was Sie so schildern, da komme ich noch nicht ganz gleich mit.
3: Also wie, das war so eine Mischung aus Nashorn und Waschmaschinenbär, irgendwie sowas.
12: Mhm, da kann ich nichts dazu sagen, also mir ist das nicht bekannt, ne? Da fehlt mir irgendwie der Faden. Ja, ich muss jetzt weiter hier.
3: Ja, Herr Musisch.
12: Ja?
3: Hier ist Radio PSR, das sinnlose Telefon.
12: Ja, gut, schönen Dank für den Anruf, ne?
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13: Modus?
3: Mein Name ist Menard vom Heizwerk Roter Stern Leipzig. Guten Tag.
13: Guten Tag.
3: Und zwar geht es um die Fahrgestellnummer von Ihrem Heizkörper in der Wohnstube, wenn Sie mir den freundlicherweise mal durchgeben, das wäre schön.
13: Moment, muss ich schon mal gucken.
3: Schauen Sie mal bitte nach.
13: Hallo?
3: Ja?
13: Wo soll denn die Nummer hin oder was?
3: Na sagen Sie bloß, Sie haben dort keine Fahrgestellnummer dran an Ihren Heizkörper, Frau Mödes. Das sind nämlich gefälschte polnische Heizkörper im Umlauf.
13: Ach so.
3: Es gibt nämlich eine polnische Heizungsmafia mit,
13: ja,
3: mit der Zentrale in Warschau.
13: Hm.
3: Das ist sozusagen die Zentralheizungsmafia.
13: Hm.
3: Na, passen Sie auf, wenn es sich wirklich bei Ihnen um ein polnisches Fälschungsfabrikat handelt, dann müssen wir natürlich also die Heizkörper abmontieren. Wir würden heute Nachmittag 14 Uhr mit einem Rollkommando bei Ihnen aufschlagen. Wir kommen durch die Fensterscheibe, wir seilen uns ab von oben vom Dach und machen hier Frontalangriff. Und dann werden wir den polnischen gefälschten Heizkörper dem verdienten Verwahrsam zuführen, Frau Modes.
13: Geht schon, komisch.
3: Ja, es geht noch weiter. Wir werden Ihnen einen sowjetischen Radar... Frau Modes.
13: Ja?
3: Wir werden Ihnen einen sowjetischen Radiator...
13: Dann machen Sie Spaß, oder?
3: Nee. Nee. Wir werden Ihnen einen sowjetischen Radiator, magisch schneller Brüder, zur Verfügung stellen. Der arbeitet mit Holzkohle oder wahlweise mit Plutonium. Je nachdem, was Sie gerade zu Hause haben. Hm. Haben Sie sowas Ähnliches im Keller?
13: Nee.
3: Was, Sie haben kein Plutonium im Keller?
13: Weiß ich nicht.
3: Da bringen wir Ihnen welches mit.
13: Komisch.
3: Na, wenn da ein paar Leute am Seil durch Ihr Fenster kommen, das sind wir vom Heizwerk Roter Stern Bautzen. Frau Mödes, wiederhören.
13: Wiederhören.
3: Tschüss.
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14: Hier ist Mr. Ledigins in Eiche.
3: Ja, hier ist der Sören. Ich habe bei euch vorhin eine Levis 501 gekauft.
14: Ja.
3: Und habe jetzt ein kleines Problem. Ich habe die gleich angezogen.
14: Hm?
3: Jetzt habe ich aber, ich weiß ja nicht, wie ich sagen soll, ich habe ein kleines Malheur und ich kriege irgendwie diesen Reißverschluss nicht auf. Was ist denn das? Ist da was Besonderes irgendwie?
14: Ein Reißverschluss? Wenn Sie eine 501 gekauft haben, dann ja, haben Sie Knöpfe.
3: Dann ist es eine andere, da ist es keine 501. Wie hieß denn das mit Reißverschluss? Ist ja auch scheißegal, jetzt krieg den Reißverschluss nicht auf.
14: Was?

0: aber ich trau mal nicht runter zu kicken, weil dann. Das ist schon. Das ist schon. Ich habe auch schon versucht, Passanten anzusprechen, aber die greifen sich alle an den Kopf. Ist ja klar, kannst ja verstehen, wa?
1: Ja.
0: Scheiße, Mann. Ich will mir auch nicht eine neue Hose pullern jetzt. So eine Scheiße.
1: Probieren Sie das mal, dass Sie den Stoff irgendwie beiseite ziehen.
0: Ja, aber.
1: Von hinten.
0: Ich ziehe ja die. Von, wieso von hinten? Ich ziehe die ganze Zeit schon den Stoff beiseite.
1: Ja, und dann haben Sie vielleicht nach. Vielleicht einen mit drin gezogen.
0: Was habe ich mit drin gezogen?
1: Vielleicht haben sie den Stoff mit drin gezogen.
0: Den Stoff von hinten, den kann ich doch nicht vorne mit drin gezogen haben.
1: Nee, aber hinten.
0: Hinten. Ich habe doch hinten keinen Reißverschluss, gute Frau. Jetzt sag doch mal, was soll ich jetzt machen? Der Knopf ist schon offen, aber irgendwie hängt der Reißverschluss hier. Könnt ihr mal ihn vorbeischicken, bitte?
1: Den Moment, ja.
0: Ja, aber nicht so lange.
1: Wollen Sie mich auch nicht verscheißern?
0: Nein, oder? Um Gottes Willen, ich habe hier überhaupt keinen Nerv, jetzt jemanden zu verscheißern. Ich muss auch einfach mal pieseln. Ich weiß nicht wie, ich will hinter die Litfaßsäule pullern. Und jetzt kann ich nicht. Ich habe den Reißverschluss. Ich habe jetzt einen Reißverschluss die Hälfte weit offen.
1: Ja, wo sind Sie denn nun?
0: Landsberger raus und links, 150 Meter. Kommst du oder kommst du nicht?
1: Wo ist denn die Litfaßsäule? Ich weiß nicht, wo die Litfaßsäule sein soll.
0: Raus und links rum da stehen. Ja, genau, dahinter. Kommst du oder kommst du nicht?
1: Ja.
0: Dann kann man es jetzt auch mal jetzt mal so machen, dass ich sage, hier ist einfach nur Steffen Lukas, Radio PSR, das sinnlose Telefon.
1: Ich wusste doch.
0: Sie wären wirklich gekommen, oder was?
1: Jetzt ja.
0: Was jetzt?
1: Ja, okay, komm jetzt.
0: Wirklich?
1: Ja.
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4: Telefonzentrale Tierschutzverein Bündchen am Landkreis. Guten Tag.
0: Guten Tag, mein Name ist Köhler.
4: Ja.
0: Freunde, es ist soweit, mir ist ein Tier zugelaufen.
4: Ja.
0: Und zwar ein Mischi.
4: Also ein kleiner Hund.
0: Das hat wie so kleine Hände.
4: Puh, kann das ein Frettchen sein?
0: Das hat einen Schnabel.
4: Ich versuche es dir mal mit der Sammelstelle zu verbinden. Moment bitte, ja?
0: Ja.
5: Die Sammelstelle, guten Tag.
0: Schönen guten Tag, hier ist Köhler. Mir ist ein Mischi zugelaufen. Und zwar, das Problem ist, ich weiß nicht, was das frisst, das Mischi.
5: Was ist denn Mischi?
0: Ich weiß es selber nicht, habe mit den Kollegen gerade schon gesprochen. Das hatte nur ein Schild um den Hals, da stand Mischi dran. Das macht auch Krach.
5: Ja.
0: Und rennt durchs Wohnzimmer und hat weit aufgerissene Augen und es furzt wie so ein bisschen.
5: Also, kleinen Moment bitte.
6: Sammelstelle Latz, guten Tag.
0: Guten Tag, ich hab's der Kollegin gerade erzählt, mir ist ein Mischi zugelaufen.
6: Also per Telefon kann ich das jetzt auch nicht abschätzen. Müssen Sie mal vorbeikommen und uns das vorstellen.
0: Na, da lässt sich doch nicht anfassen. Der macht hier, der rennt hier rum und es klingt wie Furzen. Hm? Aber jetzt weiß ich nicht, ob der Hunger hat.
6: Ja, also im Notfall am besten immer ein bisschen Futter, wie Dosenfutter hinstellen.
0: Was nimmt man da?
6: Am besten ist immer Katzenfutter. Das fressen fast alle Tiere gern.
0: Und woran liegt denn das, dass das immer, dass das pupst sozusagen?
6: Hat Blähung.
0: Das sieht von vorne aus wie eine Trompete, der Schnabel.
6: Aha.
0: Und das hinten dran ist wie so, das ist so wie so ein wie so geschwungener Haltebügel.
6: Also im allergrößten Notfall vielleicht den Zummer anrufen, weil das hört sich ja doch sehr exotisch an.
0: Ich habe auch schon versucht rauszubekommen, ob das ein Männle oder Weibel ist, aber da ist so viel Zeug am Bauch. Da ist irgendwie alles da. Ja, und wenn ich da aber.
6: Oh. Was macht er denn jetzt?
0: Der spuckt Feuer!
6: Na danke, jetzt habt ihr mich ja auch auf die Schippe gekriegt.
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7: Apotheke am Bischofskreuz, Stefan, guten Tag.
0: Guten Tag, mein Name ist Köhler. Es ist mir ein bisschen unangenehm jetzt, dass ich Sie anrufe, aber sagen Sie mal, gibt's irgendwas, was so jetzt mal auf Deutsch gesagt den Harndrang ein bisschen stoppt?
7: Natürlich, aber da müssen Sie zum Arzt. Die sind verschreibungspflichtig, die Sachen.
0: Ach so.
7: Das gibt's, gell?
0: Na, weil bei mir ist jetzt das Problem, ich bin jetzt mitten in der, sagen wir mal, mitten im Geschäft.
7: Ja.
0: Und das hört irgendwie nicht wieder auf. Das ist mir ja noch nie passiert.
7: Das ist wahrscheinlich eine Infektion dahinter.
0: Ja, aber das ist ja mal, das geht jetzt schon eine ganze Weile, deshalb, das ist jetzt wie mal ein bisschen auch ein Notfall.
7: Aber da kann ich Ihnen jetzt so nicht weiterhelfen. Da müssen Sie tatsächlich zum Arzt.
0: Na, bloß, was soll ich denn machen? Ich kann doch jetzt hier nicht weg. Ich bin jetzt mitten auf der Toilette, habe jetzt schnell das Handy aus der Hosentasche geholt und dachte, jetzt rufst du schnell mal an, weil ich bin hier nur zu Besuch.
7: Mhm.
0: Und irgendwie.
7: Wo sind Sie denn? Frag mal so.
0: Ich bin hier zu Besuch bei meinem Schwager. Sagen Sie mir mal, ob es da irgendwas gibt, da Hausmittelchen. Ich habe ja schon mal gehört, dass man.
7: Dann schreiben Sie mal auf Cystinol akut. Das können Sie als Hausmittelchen nehmen. Aber sehr wahrscheinlich wird es nicht ausreichen.
0: Cysti was?
7: Cystinol akut.
0: Ach du großer
7: Gott. Das können wir ohne Rezept geben.
0: Bloß wie kann ich mir denn das jetzt so schnell merken? Ich habe ja auch keine Hand frei, das ist ja das Problem.
7: CY. Cystinol akut. Das können Sie sich merken.
0: Das gibt's nicht. Normalerweise müsste das doch irgendwann mal aufhören, oder?
7: Natürlich.
0: Meinen Sie, wir brauchen bloß mal warten, bis es vorbei ist, oder was?
7: Ja. Gell?
0: Ich warte nur, weil ich will es mir aufschreiben. Warten Sie mal. Das haben wir gleich. Aber sagen Sie mal.

0: Das geht jetzt schon fast 20 Minuten bei mir, ja.
1: Das ist ja nicht normal.
0: Ja, das meine ich ja gerade. Das ist ja mein Problem, sagen Sie mal. Was kann man denn da machen?
1: Nee, aber da müssen Sie wirklich...
0: Dass man irgendwie so eine Klemme irgendwie oder sowas, haben
1: ja,
0: Sie jetzt auch
1: gibt's,
0: nicht.
1: Ja, aber das ist eine Sache vom Arzt.
0: Woher kommt denn sowas? Weil ich will das jetzt stoppen, das ist nicht mehr schön. Mir fallen schon die Wangen ein langsam.
1: Aha.
0: Oh.
1: Gell?
0: Jetzt ist gut.
1: Okay.
0: Dankeschön, Sie haben mir sehr geholfen.
1: Wiederhören.
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3: Hallo?
0: Frau Rosenfeld?
3: Ja?
0: Guten Tag, mein Name ist Berthold.
3: Ja?
0: Ich kenne Sie vom Grüßen her, ich wohne bei Ihnen gegenüber.
3: Ja?
0: Und habe jetzt folgendes Problem. Ich habe eine Freundin und die hat zu mir gesagt, was ist denn jetzt, Hermann, wann stellst du mich denn mal endlich deiner Mutter vor?
3: Ja, und?
0: Und jetzt ist das Problem, dass ich aber das nicht machen kann. Ich kann also unmöglich mit der Rita zu meiner Mutter nach Hause gehen, weil da kriegt die einen Schock fürs Leben.
3: Ah, ja.
0: Und da wollte ich Sie fragen, weil ich kenne Sie ja auch so, vom, wie Sie aussehen und was Sie für ein Mensch sind, dass Sie sehr sympathisch sind, ob ich mal für eine Minute bei Ihnen vorbeikommen kann mit der Rita im Arm und würde dann sagen, ja, hallo, Rita, schau mal, das ist meine Mutter. Und Sie würden dann sagen, hallo Hermann, grüß dich, wie geht's denn? Und dann würden wir auch schon wieder gehen.
3: Das ist ja so ein kleiner Betrug, ne?
0: Ja, aber ich kann doch unmöglich mit der Rita zu meiner eigenen Mutter nach Hause.
3: Ja, wie sieht die denn so unmöglich aus?
0: Auch, ja. Also die hat zum Beispiel aus der früheren Zeit noch ein paar Tätowierungen am Unterarm.
3: Naja, das spielt doch keine Rolle.
0: Die hat ja auch den schwarzen Gürtel.
3: Nee, das mache ich nicht.
0: Was können Sie mir denn empfehlen, was ich machen soll?
3: Zu ihrer Mutter gehen. Entweder sie akzeptiert sie, wie sie ist, oder sie nehmen ihre Freundin in den Arm und sagen, ich lebe trotzdem mit ihr.
0: Ja, aber...
3: Na, was heißt ja aber?
0: Es ist nicht so einfach.
3: Das ist ganz einfach, ist das. Entweder liebe ich das Mädel und muss die Mutter akzeptieren, und denn sie wollen ja mit ihr zusammenleben und nicht mit der Mutter, ne?
0: Jetzt habe ich aber auch schon erzählt, dass meine Mutter eine ganz liebe Person ist. Wie stehe ich denn jetzt da, wenn ich jetzt wirklich zu meiner richtigen Mutter gehe und der Rita so einen Drachen zeige?
3: So wird ihre Mutter gar nicht sein.
0: Doch, die ist so. Und manchmal komme ich nach Hause und dann kriege ich auch gleich mit dem Fuß ins Schienbein. Ohne,
3: ja,
0: da habe ich noch gar nichts gesagt.
3: Sie erzählen mir hier schöne Märchen.
0: Nein. Deshalb wollte ich Sie fragen, ob wir dann, es ist ja bloß eine Minute.
3: Ja, trotzdem, nee, das mache ich nicht.
0: Ja, ich habe halt gedacht, wenn ich Ihnen dann den Blumenstrauß halt noch schenke.
3: Ja, den Blumenstrauß schenken Sie mal Ihrer Mutter. Ich mache das nicht, Schluss, aus.
0: Frau Rosenfeld?
3: Ja?
0: Hier ist Radio PSR, das sinnlose Telefon.
3: Aha. Und den Blumenstrauß kriege ich trotzdem, was?
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5: Handypraxis, Dr. Kunze, guten Tag.
6: Bin ich jetzt in der... Beim Tierarzt?
5: Ja?
6: Guten Tag, Ulrich.
5: Ja, Herr Ulrich.
6: Meine Freundin war vor 3 Wochen mit unserem Kater bei Ihnen, wegen der Kastration.
5: Mhm.
6: Es geht ihm ganz gut soweit, aber er hat sich ein bisschen verändert. Ist das normal?
5: Inwiefern verändert?
6: Ist nicht mehr so flink wie früher.
5: Ja, das kann sein, Herr Ulrich.
6: Er liegt nur noch in der Ecke rum und ich habe auch ein bisschen den Eindruck, dass er sich nicht so wohl fühlt.
5: Frisst er denn normal?
6: Nicht mehr so viel wie früher, aber er frisst schon.
5: Er frisst.
6: Frisst, ja.
5: Kotabsatz ist auch...
6: Alles da. Wie
5: alles
6: ein.
5: Da.
6: Ja, das läuft. Dass er jetzt irgendwie was auf der Seele hat, deswegen schließen sie aus oder so, weil da macht mir so einen unglücklichen Eindruck nicht, dass der genau weiß, was wir dort gemacht haben. Wissen Sie, wie ich meine?
5: Naja, ein bisschen verändern sie sich schon, denn die haben ja dann diese Hormonumstellung, das kommt ja alles dazu. Also die werden schon ruhiger, das ist normal.
6: Wäre es dann nicht besser, dass man das wieder vielleicht, dass man es wieder
5: rückgängig kann man das nicht machen. Die Hoden sind ja abgeschnitten.
6: Wenn die Eier ab sind, ist aus.
5: Dann ist Sense.
6: Sagen Sie mal, kriegt er da jetzt auch eine hohe Stimme?
5: Könnte sein.
6: Aber irgendwie denke ich, dass da mir das krumm nimmt, weil ich habe das ja nur auch, ich habe gesagt, ja, geht hin mit dem und so. Wissen Sie, wie ich meine?
5: Sie leiden mit ihm.
6: Ich leide natürlich sehr, sehr mit ihm. Immer wenn ich ihn so anschaue, denke ich mir, Morle, weißt du, da gehen wir halt wieder hin und dann fragen wir, ob die noch ein paar Ersatzeier haben oder so.
5: Nee, wir können ja das so machen, wenn der nächste kommt, dann heben wir die auf.
6: Das wäre eine Idee, da würden Sie mir sehr helfen. Da würden Sie mir sehr, sehr helfen, das wäre
5: ja,
6: schön.
5: Ja, das denke ich auch.
6: Ein paar Spendereier.
0: Hier ist Radio PSR, das sinnlose Telefon.
5: Ja, das habe ich mir schon gedacht.
0: Herzlichen Glückwunsch.
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7: Firma Wasserbettenteam. Mein Name ist Litzkendorf. Guten Tag.
6: Guten Tag, mein Name ist Berger Kai. Ich rufe an aus dem Vogtland.
7: Schön.
6: Es geht mir, wir haben eine Rockgruppe in Reichenbach im Vogtland.
7: Aha.
6: Und die Jungs haben jetzt gesagt, die haben irgendwie Wind gekriegt, dass es sie gibt.
7: Ja.
6: Sie sind ja die Firma Wasserbettenteam Kühne Kai.
7: So ist es.
6: Und wir hatten jetzt vor, unsere Rockgruppe so zu nennen. Haben Sie da was dagegen?
7: Kühne Kai ist der Name.
6: Ja.
7: Weiß ich nicht, in welchem Zusammenhang der mit Ihrer Band steht.
6: Ja, das, weil das so schön groovy ist. Wasserbettenteam Kühne Kai.
7: Aha.
6: Wir haben uns immer schon überlegt, ein fetzischer Name müsste her, auch wo, also es gibt ja so viele Namen, die irgendwie sofort nach Musikgruppe klingen.
7: Ja.
6: Das wollten wir nicht.
7: Aha.
6: Ja, und da haben wir jetzt gesucht und einer von uns, der Keyboarder, der wohnt ja in Leipzig.
7: Aha.
6: Und der hat im Telefonbuch geblättert und ja, da hat er das gesehen. Und
7: ja,
6: da haben wir einstimmig gesagt, das wollen wir machen. Wasserbettenteam Kühne Kai wollen wir heißen.
7: Würde uns natürlich erstmal sehr schätzen und da würden wir Ihnen natürlich wünschen, dass Sie da in den Charts recht gut nach oben kommen.
6: Gut.
7: Aber die Problematik Wasserbettenteam ist sicherlich kein Problem, ne?
6: Ja,
7: weil es in keinem Zusammenhang mit unserer Verkaufstätigkeit steht.
6: Ja.
7: Aber der Name Kai Kühne, das müsste ich natürlich vom Chef, dessen Name nun mal Kai Kühne ist, ne? Müsste ich das natürlich absegnen lassen. Würden Sie mir eine Telefonnummer geben,
6: dass
7: ich Sie da zurückrufen kann?
6: Mache ich, weil es ist nämlich auch folgendes, wir haben schon ein Maskottchen.
7: Ja.
6: Das ist, sieht allerdings ein bisschen eklig aus. Das ist so wie, das hat drei Köpfe und mehrere Zungen im Mund. Und das ist unser Kühne Kai. Na, den wollen wir also praktisch sozusagen ganz groß rausbringen. Und das ist so ein Fussel irgendwie, so ganz viel Wolle dran und das hängt so nass runter. Das ist wirklich eklig. Und er hat mehrere grüne Zungen im Mund und drei Köpfe.
7: Von unserem Chef quasi.
6: Ja, das ist unser Bandmaskottchen. Das ist völlig eklig. Und das wollen wir Kühne Kai nennen. Das wäre, und wir müssen das auch an den Bus ranschreiben, ganz groß. Na?
7: Nicht schlecht.
6: Also im Vogtland ist Kühne Kai dann unten durch. Ich sag's Ihnen gleich.
7: Gut, wir haben sicherlich eine gute Kundschaft im Vogtland.
6: Aber
7: ich denke, da hätten die sicherlich Verständnis.
6: Ja.
7: Ich müsste es halt nur absegnen lassen.
6: Ja. Das Sachensystem, aber das ist furchtbar eklig. Ne? Man möchte sich das gar nicht angucken. So.
7: Ein Abbild von unserem Chef, nicht schlecht.
6: Drei Köpfe, mehrere Zungen.
7: Sie meinen das ernst?
6: Ja.
7: Das ist nicht schlecht. Ich meine, mir kommt es vor, als wenn ich jetzt gerade bei Radio PSR oder sonst wo gelandet wäre.
6: Am sinnlos Telefon oder was?
7: Am sinnlos Telefon.
6: Ja, Sie haben gewonnen. Herzlichen Glückwunsch.
7: Nein.
6: Doch.
7: Oh.
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8: Ja, bitte?
6: Ist dort die Hundeschule?
8: Ja.
6: Tag schön, mein Name ist Manegold. Ich habe ein Problem.
8: Mhm.
6: Und zwar habe ich gestern mein Portemonnaie verloren.
8: Oh.
6: Ich brauche da einen Hund für einen Tag.
8: Nee, wir bilden ja für die Leute die Hunde aus.
6: Ja, aber die haben doch eine gute Nase, die Hunde.
8: Mein eigener Hund wäre zwar sicherlich da, aber erstens regnet es jetzt. Da sind schon mal alle Chancen so gut wie null.
6: Ich habe das Portemonnaie immer in meiner Arschtasche hinten rechts.
8: Mhm.
6: Die Jeans habe ich auch noch nicht gewaschen.
8: Mhm.
6: Jetzt könnt ihr Pfiffi dran schnuppern und dann jagen wir den durch die Stadt.
8: Selbst wenn der die Spur aufnehmen könnte, dann könnte der maximal die Spur finden, wo Sie langgegangen sind.
6: Ja, ich hätte ja folgenden Vorschlag. Wenn der dann irgendeinen findet, der mein Portemonnaie unrechtmäßig hat, das haben wir gleich sagen können, fass und dann ab in die Beine rein gebissen.
8: Gehen Sie mal ganz normal von der Logik herein. Wenn das Portemonnaie, selbst wenn der die Spur aufnehmen würde,
6: ja,
8: wenn Sie das Portemonnaie jetzt irgendwo hinlegen, könnte man hoffen,
6: ja,
8: dass er das Portemonnaie Ihnen zuordnen kann.
6: Das verstehe ich jetzt nicht.
8: Wenn Sie dort irgendwo langgelaufen sind,
6: ja,
8: das Portemonnaie verloren haben, dann wäre die Möglichkeit gegeben. Hat das aber einer aufgehoben.
6: Ach, das hängt von der Spur ab. Aber wo ist das Problem jetzt?
8: Der Hund würde dort, wo Sie das Portemonnaie verloren haben,
6: ja,
8: wenn es nicht mehr da liegt, ganz einfach Ihrer Spur weiterfolgen.
6: Ich hatte das also immer in meiner Arschtasche.
8: Hat jemand aufgehoben, der nicht nach Ihnen riecht?
6: Ja, den soll er ja dann beißen für die Frechheit, dass er einfach mein Portemonnaie hat.
8: Der wird ja sicherlich nicht einen Strick dran gemacht haben.
6: Nein, hat er
8: und
6: nicht.
8: Und das Portemonnaie hinter sich hergezogen haben, sondern wird sich gebückt haben,
6: das ja
8: aufgehoben haben.
6: Ja, dann,
8: und damit ist es fort.
6: Wenn er sich gebückt hat, können wir gleich Pfiffi abfass ab in der Arschbacke rennen. Weil so geht es nicht, dass man einfach Portemonnaies mitnimmt, die einem nicht gehören. Was machen wir jetzt?
8: Ist das jetzt irgendwie sowas wie Radio PSR?
6: Guten Tag, mein Name ist Steffen Lukas, Sie haben gewonnen.
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9: Ja, Hölzel.
0: Guten Tag, Frau Hölzel, hier ist Radio PSR.
9: Ja.
0: Wir wollen mit Ihnen ein kleines Gewinnspiel spielen.
9: So.
0: Und da können Sie sogar richtig was gewinnen, Frau Hölzel.
9: Na, das ist ja toll.
0: Wann haben Sie denn Geburtstag?
9: Am 10.04.
0: Sie haben am 10.04., ne?
9: Ja. 37.
0: Am 10.04.37 haben Sie Geburtstag. Ja? Da wollen wir mal um den 10. spielen. Das Neue an unserem Spiel ist, dass unser Zufallscomputer jetzt eine Melodie ausspuckt, die Sie erraten müssen.
9: Ja.
0: Dann spielt der Zufallscomputer Ihnen jetzt die Melodie Nummer 10 vor. Frau Hölzel,
9: ja.
0: Um welche Melodie handelt es sich hier?
9: Das habe ich nicht erkannt.
0: Richtig, Blue Dabadie von Eiffel 65. Das ist der 10. Jetzt können wir um Ihren Geburtsmonat spielen. Das wäre die Melodie 4.

0: kenne ich alles nicht.
1: Kennen Sie nicht?
0: Nein.
1: Na, dann probieren wir es nochmal.
0: Ja, das habe ich nicht erkannt. Tut mir leid.
1: Sehr schön. Jetzt spielen wir um das Jahr 37. Das ist ja Ihr Geburtsjahr, ne?
0: Ja.
1: Und da wollen wir doch mal sehen, ob Sie die Melodie Nummer 37 erkennen.

0: Frau Hölzel.
1: Das habe ich alles nicht erkannt.
0: Richtig, das war die Nationalhymne. So. Herzlichen Glückwunsch!
1: Machen Sie weiter so.
0: Wir machen weiter so, Frau Hölzel.
1: Bleiben Sie gesund.
0: Tschüss. Frau Hölzel, hier ist Radio PSR, das sinnlose Telefon.
1: Ja, genau, okay.
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4: Wir brauchen 40 Pizzas.
5: Wie bitte?
4: 40 Pizzas.
5: 40, und welche Nummer?
4: 12 mal die 60.
5: Moment, Moment.
4: 8 mal die 66.
5: Hm?
4: 2 mal die 70.
5: Ja.
4: 6 mal die 73.
5: 73
4: war die Mafia.
5: Ach ja, ja. 25.
4: No? 3 mal die 69, das war die vegetarisch.
5: Ja.
4: Und 9 mal die 74, das war die Pizza Mario.
5: Die haben wir nicht mehr.
4: Ach, die haben Mario. Die Mario haben sie nicht mehr.
5: Nee.
4: Dann nehmen wir einfach die 9 mal die 71.
5: 9 mal die 71.
4: Plus nochmal Paprika.
6: Die kannst du annehmen.
5: Oh ja.
4: Doch.
6: In 71, da müssen wir
4: ja. Und jetzt nochmal ein Sonderwunsch. Bei den ersten 12, bei der 60, da brauchen wir viermal ohne Zwiebel. Dafür bei 3 plus Knoblauch.
5: Bei 3 plus Knoblauch.
4: Oder warten Sie mal, nee. Bei 5 von den 12 nehmen wir plus Krabben.
5: Also 5 plus Krabben.
4: Und Speck. Ach, da wollte wieder die Friede, wollte kein Speck. Machen Sie mal nur 7 mal die 66 und einmal Frutti del Mare.
5: Jetzt kommen wir ganz durcheinander. Ach, das war die 270.
4: Genau.
5: Nur 7 mal.
4: Nur 7 mal und einmal Frutti del Mare.
5: Einmal Frutti del Mare, welche Nummer ist das?
4: Und lassen Sie aber bei der Frutti del Mare die Oliven weg.
5: Ohne Oliven.
4: Dafür aber mit Eier.
5: Plus Eier.
4: Das habe ich mir auch überlegt. Die 69 ist doch vegetarisch. Das ist nicht so gut. Da tun Sie mal lieber noch Thunfisch dazu bei der 69. Aber nur bei einer von den dreien. Die ist für mich. Und bei den anderen beiden plus Pepperoni.
5: Pepperoni.
4: Ich sehe gerade hier, Sie haben Ananas-Käse-Pizza, haben Sie ja auch noch. Da, bei den vier Jahreszeiten, die habe ich zweimal bestellt. Da können Sie eh mal mit Ananas machen und eh mal mit Käse. Na, vor allen Dingen,
5: Käse.
4: Das kann der auch kauen. Oder nee, lassen Sie mal den Käse weg, bei allen beiden.
5: Bei allen beiden.
4: Ja. Plus Salami trotzdem.
5: Plus Salami.
4: Bei der Artischocken-Pizza. Ja.
5: Die Adresse, wo soll das alles hin?
0: Hier ist Radio PSR.
5: Och nee.
0: Doch.
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7: Ja, Meier.
0: Guten Tag. Sie sind die Genossin Meier, ja?
7: Wer ist da?
0: Schabernack, mein Name, von der Supergag GmbH. Wir machen bei Ihnen draußen die Fassaden.
7: Ja.
0: Im Rahmen der Aktion Schön Schöner unsere Städten und Gemeinden.
7: Ja, und?
0: Ja. Ja, und da dürfen Sie sich jetzt eine Farbe aussuchen.
7: Eine was aus?
0: Eine Farbe. Wir machen die Fenster von innen und von außen mit einem Speziallack, sodass Sie sich jetzt eine Farbe aussuchen können. Der eine mag es ja lieber ein bisschen grüner als der andere und der andere wiederum etwas blauer. Wenn Sie persönliche Farbvorstellungen haben, hätten wir nichts dagegen.
7: Welche Farben bieten Sie denn an?
0: Eigentlich rühren wir Ihnen alles zusammen, was Sie wollen. Wenn Sie sagen rosa, es kommt ja nur immer auch darauf an, wie Sie Ihre Wohnung eingerichtet haben, weil wir ja auch innen die Fenster zumachen.
7: Ich habe ja bloß ein Fenster.
0: Es wäre also so, dass man dann den Vorteil hat, dass von außen keiner mehr reingucken kann. Ne? Aber allerdings muss ich Ihnen auch gleich sagen, ein Nachteil hat es auch, man kann auch von innen nicht mehr rausgucken. Ja, das wäre dann sozusagen zu. Wir könnten Ihnen zum Beispiel Himmelblau anbringen, dann wäre es wurscht, wie das Wetter draußen ist. Dann hätten Sie immer ein schönes Himmelblau.
7: Mm.
0: Weil Sie können ja nicht mehr rausgucken.
7: Ja, wieso? Also hier
0: ja,
7: ist
0: das,
7: doch,
0: jetzt nur,
7: das ist doch alles Glas und Plastik.
0: Ja, davon rückt man aber mittlerweile immer mehr ab.
7: Naja, aber die Fenster bleiben doch, die sind doch ganz neu.
0: Ja, aber die werden eben gestrichen von innen und von außen sozusagen. Da braucht man nicht mehr Fenster putzen, das ist ein Vorteil. Es kann keiner mehr reingucken, das ist ein großer Vorteil.
7: Ja, naja, also nicht zu auffällig.
0: Gut, alles klar, Frau Meier.
7: Ja.
0: Ich muss Ihnen noch was sagen. Ich habe Sie nur veräppelt, hier ist Radio PSR, das sinnlose Telefon.
7: Ja, ja, also, es klingt sehr nach Fasching alles.
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8: Ja.
0: Tag schön, hier ist die Telekom Hauptzentrale Berlin Adlershof.
8: Ja.
0: Bei uns ist ein Fehler im System.
8: Ja und?
0: Ihre Telefonnummer betrifft das.
8: Ja und?
0: Diese Telefonnummer ist für die nächste Stunde aus Versehen ein Anrufbeantworter.
8: Und wann kann ich wieder telefonieren?
0: Doch, Sie können telefonieren, kein Problem. Das heißt aber, wenn jetzt bei Ihnen ein Anruf reinkommt, der nicht für Sie ist, dann müssen Sie einfach kurz notieren, was da derjenige will und wir fragen das ab in einer halben Stunde.
8: Ich lasse mich überraschen.
4: Ja, genau, würde ich auch sagen. Und ach so, eins ist ganz wichtig. Melden Sie sich bitte mit Telekom, vorläufiger Anrufbeantworter.
8: Ist gut, mache ich.
4: Alles klar?
8: Ja.
4: Wunderbar.
8: Telekom, vorläufiger Anrufbeantworter.
4: Ich wollte eine Nachricht hinterlassen.
8: Ja?
4: Schachturnier.
8: Schachturnier.
4: Ja. Solzhenitsyn gegen Trotschnikow.
8: Nee, Solzhenitsyn, also wissen Sie.
4: Gegen Trotschnikow.
8: Das kenne ich überhaupt nicht.
4: Einfach gegen Trotschnikow. Das ist eine Nachricht. Haben Sie? Bauer von A6 nach C7.
8: A6?
4: Nach C7.
8: Nach C7.
4: Mhm. Ausgleichstor in der 74. Minute.
8: Plus 1, sag ich. Das mache ich nie wieder mit. Das streike ich.
4: Torschütze ist Rachmaninow.
8: Torschütze?
4: Rachmaninow, 74. Minute. Viele Grüße, Peter.
8: Ja, ist gut.
4: Gut, danke.
8: Ja?
4: Hier ist die Telekom-Hauptzentrale Berlin-Adlershof.
8: Ja.
4: Sind Nachrichten eingegangen bei Ihnen?
8: Ja, jetzt gerade.
4: Das nehme ich auf und dann übermittle ich das an den, wo es hingehört. Sagen Sie mal an.
8: Schachturnier.
4: Habe ich?
8: Das ist schnell gesprochen, so schnell konnte ich gar nicht schreiben.
4: Wer hat denn gespielt gegen wen?
8: Rachmaninow.
4: Wer hat denn gespielt?
8: Oh, wenn ich nicht wüsste, wie der Name war.
4: Kann das sein, Solzhenitsyn?
8: Ja, Solzhenitsyn gegen Rachmaninow oder so ähnlich.
4: Sie meinen Trotschnikow?
8: Ja.
4: Wunderbar. Wie hat denn der den Bauern gesetzt?
8: A6 vor C7.
4: Also Sie meinen von A6 nach C7?
8: Ja, nach steht.
4: Da steht's doch, stimmt's?
8: Ja.
4: Wer hat denn das Ausgleichstor geschossen?
8: Tor, der hat was von Tor gesagt.
4: Tor, ja. Wer hat denn das geschossen?
8: MI fängt der an. Der war so schnell fertig, so schnell konnte ich gar nicht schreiben.
4: Ach, Sie meinen Rachmaninow?
8: 76. Minute, also.
4: Wunderbar, da haben wir es ja alles. 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
8: Wissen Sie, wenn da alte Tanten, alte Damen vor ein Schiff schaukeln, da komm ich mal hin und vertritsch die.
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9: Frau Pötsch?
10: Ja?
9: Dr. Ahrenshoop, guten Tag. Frau Pötsch, Sie sind ein Nähstudio, eine Nähstube.
10: Ja, gut. Wir ändern und reparieren und machen Neuanfertigung. Faschingskostüme noch oder Gardinen oder sowas.
9: Ich wollte was verschenken, und zwar an meine Frau.
10: Und was denn?
9: Was mit Metall oder so. Wo
10: das
9: am Rücken ein bisschen eine Metallfläche ist.
10: Magnet, wollen Sie wohl irgendwo anheften?
9: Magneten, dass ich die Frau irgendwo anheften kann.
10: Oder? Sie müssten am Ende auch einen Stoff zu uns bringen.
9: Stoff kaufen Sie auch. Was möchten Sie denn da haben? Wir haben alles da. Das geht von leichten über weiche bis zum harten Zeug. Haben wir alles da.
10: Haben Sie ein Stoffgeschäft?
9: Nein, ja. Wir sind mehr im Untergrund tätig.
10: Ein Erotikladen?
9: Nee, auch nicht. Mehr so in der Kanalisation, Arbeitsschutzbekleidung.
10: Ach so.
9: Ist mehr so, damit die Kacke nicht so durchkommt.
10: Ja, ich meine, das kann auch erotisch sein.
9: Das ist unangenehm.
10: Ich weiß jetzt nicht, was Sie haben wollen oder was Sie für Ihre Frau haben wollen.
9: Aus irgendwie mit Metall. Vielleicht so Ketten. Kettenstoff oder...
10: Kettenstoff oder...
9: Edelstahl, Aluminiumträger mit Ösen zum Wegwerfen oder
10: ganz viel Schwerte, ne?
9: Oder Reizstrom.
10: Dann aber nehmen wir gesagt, am besten 50er
9: T-Profil mit Flanschnut und Ablaufrinne. Was kostet das bei Ihnen?
10: Mit Ablaufrinne?
4: Frau Pötsch, hier ist Radio PSR, das sinnlose Telefon. Vielen Dank, Frau Pötsch, für dieses hübsche Telefonat.
10: Bitte, bitte.
2: Dann,
10: ich habe
2: schon
10: in die Hose reingeschnitten.
2: Ja. 200 Puls habe ich.
10: Ich habe wunderbar.
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11: Zuschauerservice.
0: Der Hübner Siggi aus Lauchau, grüßt euch.
11: Ja, grüß Sie.
0: Eine Frage. Wäre es möglich, dass man hier das Fußballspiel, dass man das nochmal sehen könnte? Das wäre schön.
11: Ja, das kann ich gerne als Wunsch so mal weitergeben.
0: Ja.
11: Das wäre aber könnte ein bisschen schwierig werden.
0: Weil wir haben es nicht gesehen. Hm. Wissen Sie, wir haben das verpasst. Unsere Schwiegertochter, die lag in den Wehen. Und da waren wir im Krankenhaus und da haben wir das verpasst. Wäre das möglich, dass man das nochmal angucken kann?
11: Also, wie gesagt, ich gebe den Wunsch gerne so weiter. Aber ich denke mal nicht, dass das was wird, weil das zu wenig Zuschauer ansprechen.
0: Nee, wir haben volle Terrasse sozusagen.
11: Ja, mal
0: salopp gesagt, weil wir wollen gleichzeitig grillen und... Also mir wären alleine fast beide 20 Leute.
11: Ja, 20
0: wenn's
11: Leute,
0: reicht,
11: aber...
0: Was sag ich?
11: Beim Fernsehen wird doch eher in Millionen gerechnet als in 20 Leuten.
0: Mir wär's wurscht, wir wollen's uns gerne nochmal angucken, weil wir haben's verpasst leider. Das wäre, wenn Sie das vielleicht heute oder so, wäre das, ob es da irgendwie, ich brauche blöd, ob es überhaupt eine Möglichkeit gibt, dass man das
11: also
0: heute
11: Planung,
0: Abend oder so.
11: Wenn ich Ihnen da mal sagen darf, unsere Planung geht jetzt bis 30. November, soweit ist die Planung fertig bei uns.
0: Aber ihr sagt doch selber immer hier das mit hier, we love to entertain you und sowas.
11: Nee, das war
0: sagt ihr doch selber und am Ende ist es gar nicht so.
11: Das mit dem we love to entertain you, das war, ich weiß nicht, ProSieben oder wer, keine Ahnung, aber wir waren das nicht.
0: Ja, und jetzt sagt er auch noch, ihr seid's nicht gewesen. Das schöne Freunde, ehrlich. Da frage ich mich zum Teil, warum ich hier 88.000 Euro Grundgebühr zahle für den Fernseher. Und dann kommt nicht mal hier nochmal hier, das kann man doch ruhig mal wiederholen. Das ist doch nicht zu viel verlangt. Ehrlich mal.
11: Ja, aber wie gesagt, für 20 Leute können wir schlecht eine Wiederholung senden. Das tut mir sehr leid.
0: Wir haben es aber nicht gesehen, wir haben es verpasst. Die Schwiegertochter lachende Wehen, da können wir doch nicht sagen, nimm mir kommen nicht, weil Fußball ist.
11: Wir können aber auch nicht wegen der Wehen ihrer Schwiegertochter, so schlimm das gewesen sein mag, aber können wir auch nicht sagen, wir schmeißen jetzt unser Programm um.
0: Wo ist das Problem, das nochmal zu machen?
11: Also für heute ganz klar, nein, wird nicht hinhauen.
0: Hier ist Radio PSR, das sinnlose Telefon.
11: Das habe ich mir doch gedacht. Ich habe schon gewartet und habe gedacht, Mensch, das klingt wie derjenige mit dem Videorekorder.
0: Richtig. Richtig, Tatsache.
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13: Ja, bitte.
14: Spreche ich da mit Eva Öhme?
13: Ja.
14: Dr. Mandelmus, Finanzamt Leipzig 8. Ich habe eine Frage. In Ihren Unterlagen fehlt mir noch ein klitzekleiner Betrag von 97 bis jetzt. Und zwar handelt sich das um Hundesteuer.
13: Hundesteuer?
14: Hundesteuer.
13: Wir haben keinen Hund.
14: Wie bitte?
13: Wir haben keinen Hund.
14: Warten Sie mal kurz, ich habe die Akte ja gerade da. Ja, was haben wir hier? Nee, aber ich finde da keine Notiz dazu. Da müssten Sie doch, hätten Sie doch eigentlich einen Antrag auf Hundesteuerbefreiung stellen müssen.
13: Wir haben keinen Hund.
14: Ja, aber die Information habe ich ja nicht, dass Sie keinen Hund haben. Kann ja jeder sagen, wir haben keinen Hund. Ne? Müssen Sie das auch verstehen.
13: Ja, das ist sicherlich, kann es Ihnen möglich sein, aber...
14: Ja, da hätten Sie doch 1997 einfach mal formlos gesagt,
13: wir haben... Du könntest 1997 Ihnen formlos Formular unterschreiben oder mitteilen, ja, dass ich keinen Hund habe.
14: Ja, weil da sonst kann ja jeder kommen und sagen, er hat keinen Hund.
13: Ja, es kann jeder kommen, natürlich kann es heute auch kommen. Ja. Sie können ja heute noch kommen, Sie können mir erzählen, dass ich Hund habe und ich habe keinen Hund.
14: Sehen Sie, Sie können ja auch nicht einfach keine Hundesteuer bezahlen, wenn Sie einen Hund haben.
13: Nee, ich habe keinen Hund und ich hatte 97 keinen Hund und ich habe heute keinen Hund.
14: Ja, da haben Sie aber versäumt, uns davon in Kenntnis zu setzen, dass Sie keinen Hund haben.
13: Wie kann ich denn Sie 97 in Kenntnis setzen, dass ich keinen Hund habe?
14: Formlos.
13: Dass ich keinen Hund hatte. Ich kann doch heute Sie nicht in Kenntnis setzen und anrufen und kann Ihnen Bescheid sagen, dass ich keinen Hund habe.
14: Jetzt fehlt die Hundesteuer von 97 bis jetzt. Da beißt die Maus keinen Faden ab.
13: Und ja, das soll mir egal sein. Das müssen Sie mir
14: aber
13: nachweisen, nicht ich
14: Sie Ihnen. Sie müssen doch uns erklären, dass Sie keinen Hund haben.
13: Ja, wieso muss ich Ihnen erklären, dass...
14: Aber woher sollen wir es denn sonst wissen? Hundesteuerpflichtig ist man nun mal als Halter von einem Hund.
13: Ein Vogel haben wir, der ist doch steuerfrei, oder?
14: Ein Vogel haben Sie?
13: Mhm.
14: Das ist gut, den haben wir auch.
13: Ja, nehmen Sie das, ja, den Vogel.
14: Frau Öhme?
13: Ja?
14: Hier ist Radio PSR, das sinnlose Telefon.
13: Ja, danke schön.
14: Bitteschön.
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15: Zentrale Bußgeldbehörde, guten Tag.
16: Guten Tag, mein Name ist Dr. Heidenreich.
15: Ja, bitte?
16: Ich hätte gern bei Ihnen Geschenkgutscheine.
15: Sie sind hier in der zentralen Bußgeldbehörde.
16: Das weiß ich. Und ich hätte gern Geschenkgutscheine für Weihnachten. Bußgeld, Geschenkgutscheine oder wie?
15: Herr Dr. Heidenreich, damit kann ich Ihnen leider nicht dienen.
16: Sie müssen wissen, ich habe eine Großmutter und die parkt gern oft falsch.
15: Im Voraus können Sie nicht zahlen. Aber wenn Sie...
16: Ja, das würde doch aber auch den Verwaltungsweg ein wenig vereinfachen.
15: Aber da der Verwaltungsweg an den Rechtsweg gebunden ist, ist das leider nicht möglich.
16: Ich rufe Sie an aus Wedding, aus Berlin. Bei uns ist das gang und gäbe, dass man da praktisch auch eine Pauschalgebühr bezahlen kann. Sagen wir mal Tausender im Jahr und dann kann man so und so oft falsch parken dann zum Beispiel auch.
15: Gut, wenn das Berlin so praktiziert, was ich stark bezweifle, weil...
16: Ja, Moment.
15: In Leipzig wird das nicht möglich sein.
16: Dann geben Sie mir vielleicht 5 Gutscheine für die Radarfalle. Sagen wir mal 20 km/h drüber ohne Punkte.
15: Das ist ebenfalls nicht möglich, Herr Dr. Heidenreich. Es gibt einen bundeseinheitlichen Tatbestandskatalog, Verkehrsordnungswidrigkeiten.
16: Ja, da blättern wir einfach mal nach, was 5-mal Verstoß kostet. Und das bezahle ich bei Ihnen und Sie geben mir schön mit Blümchen dran irgendwie so einen Gutschein
15: für
16: Weihnachten.
15: Und das möchten Sie ohne Punkte und das ist nicht möglich.
16: Weil gut, auch ein paar Punkte noch mit. Und Fahrverbot.
15: Wir sind als Verwaltung an Recht und Gesetz gebunden.
16: Aber da kann man doch auch mal ein Auge zudrücken, Frau Dr. Heidenreich. Jetzt aber mal bitte.
15: Wir können jedes Auge zudrücken, nur nicht das Auge des Gesetzes.
16: Aha. 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
17: Hentschel?
18: Mein Name ist Karl-Heinz Hagepeter und mir gegenüber sitzt, sag selber,
19: Der Mirke.
18: Wir sind von der Volkssolidarität. Guten Tag. Ja. Guten Tag.
17: Ja, guten Tag.
18: Wir sollen Ihnen Weihnachtslieder vorsingen, damit Sie besser in die Weihnachtszeit hinüber...
17: Ach, da habe ich jetzt keine Zeit, bei mir kocht auf dem Herd. Entschuldigen Sie.
18: Naja, aber so einfach geht es auch nicht.
19: So einfach geht es nicht.
18: Wo sein hier?
17: Ja?
18: Frau Gersdorf, hier spricht die Volkssolidarität.
17: Ja.
18: Wir sind hier der Weihnachtslieder-Service und wir wollen die Menschen beglücken mit ein paar Weihnachtsliedern, um sie so in die Weihnachtszeit einzustimmen.
17: Mhm.
18: So, 3, 4. Steh.

0: Nous.
1: Hallo?
2: Guten Tag, hier ist der Peter Hacke. Und mir gegenüber sitzt der Mirko Töpfer. Wir sind von der Volkssolidarität vom Weihnachtsliederservice. Ein Euro-Job. Hier, wir wollen für Weihnachtsstimmung sorgen. Harmonie und Romantik, ne?
1: Hm.
2: 3, 4. Grün, ja, grün sind alle meine Kleider, weil mein Schatz ein Schornsteinfeger ist.
1: Ja.
2: Noch nicht genug, oder was?
1: Oh ja, oh ja.
2: Oh, deine Baum, wie grün sind deine Blätter? Nee. Reicht das jetzt, oder was? Wir wollen übles Häme.
1: Das reicht, ja.
2: Alles klar, schöne Weihnachten.
1: Nö, danke.
2: Tschüss, Bruni. Tschüss.
1: Tschüss.
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6: Hörgeräteverkauf Schäfer, guten Tag.
7: Hallo?
6: Ja, guten Tag.
7: Wer ist dort?
6: Hier ist Hörgeräteverkauf.
7: Hallo?
6: Ja, guten Tag, hier ist Böckhoff Hörgeräte.
7: Ist dort jemand?
6: Ja.
7: Hier ist Eberhard, Moschnerstraße 15.
6: Guten Tag, Herr Eberhard.
7: Guten Tag.
6: Ich höre ganz gut, Sie müssen mich nicht so anschreien.
7: Meine Familie hat gesagt, ich soll mich erkundigen nach ein Hörgerät.
6: Ja.
7: Weil ich höre nicht mehr gut.
6: Ja.
7: Kann man da was machen?
6: Ja, dann müssen Sie zum Ohrenarzt gehen.
7: Wie bitte?
6: Sie müssen zum Ohrenarzt gehen.
7: Das habe ich jetzt ganz schlecht verstanden. Wo muss ich hingehen?
6: Zum Ohrenarzt.
7: Zum Ohrenarzt?
6: Ja.
7: Warum?
6: Sie brauchen ein Rezept für ein Hörgerät, sonst bekommen Sie nicht den Kassenanteil.
7: Ich brauche ein Hörgerät!
6: Ja?
7: Bin ich da bei Ihnen richtig?
6: Ja?
7: Wieso soll ich denn zum Ohrenarzt gehen?
6: Weil der Ohrenarzt das Hörgerät indiziert.
7: Wie
6: der
7: bitte?
6: Ohrenarzt verordnet ein Hörgerät.
7: Wie bitte?
6: Nur der Ohrenarzt verordnet ein Hörgerät. Ich kann das leider nicht entscheiden.
7: Ich verstehe Sie nicht! Verstehen Sie mich?
6: Ja?
7: Ich brauche ein Hörgerät!
6: Ja.
7: Ich höre nämlich nicht mehr gut.
6: Sie müssen aber zuerst zum Ohrenarzt gehen.
7: Meine Familie hat gesagt, Walter, besorgt dir mal ein Hörgerät. Weil ich verstehe die nämlich nicht mehr.
6: Ja.
7: Haben Sie sowas, Hörgeräte?
6: Ja, sowas hören wir.
7: Oh, geil. Wie geht das jetzt weiter? Wir müssen da hingehen.
6: Sie müssen erst zum Ohrenarzt und dann melden Sie sich nochmal bei
7: Was
6: mir.
7: Was will ich denn bei Ihrem Ohrenarzt? Ich brauche ein Hörgerät.
6: Na, der Ohrenarzt muss doch sagen, ob Sie ein Hörgerät brauchen. Ob Sie eins brauchen oder zwei und auf welcher Seite Sie das Hörgerät tragen müssen.
7: Wie bitte?
6: Der Ohrenarzt entscheidet über ein Hörgerät.
7: Was haben Sie gesagt?
6: Der Ohrenarzt ist derjenige, der das Ganze entscheidet.
7: Ich verstehe Sie nicht! Ich brauche ein Hörgerät! Gibt's sowas bei Ihnen?
6: Ja.
7: Klasse! Wann kann ich denn da mal kommen?
6: Sie können eigentlich gleich vorbeikommen. Dann machen wir mal einen Hörtest und dann schauen wir mal weiter.
7: Wie bitte?
6: Wir machen erst einmal einen Hörtest, wenn Sie heute noch vorbeikommen.
0: Sagen Sie mal, warum schreien Sie denn so?
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9: Jetzt mag Leipzig die Information. Ich wünsche Frau Geier einen schönen guten Tag.
10: Sorgfeld, guten Tag.
9: Schönen guten Tag.
10: Ich habe mir in der Fleischabteilung bei Ihnen Schaschlik gekauft.
9: Ja?
10: Schaschlik-Spieße.
9: Ja?
10: Und dummerweise einer davon ist mir kaputt gegangen. Da ist in der Mitte zerbrochen.
9: Ja?
10: Na? Und das alles abgegangen von den Holzding, wie das aufgespießt war, ist alles ab.
9: Aha.
10: Das Loch löse in der Tüte drinne.
9: Ja?
10: Ich hatte glücklicherweise, ich habe so hier, wie sagt man, na, sag mal schnell, hier so Ersatzspieß.
9: Ja?
10: Da hab ich.
9: Abgepiekst, oder?
10: Ja, ja. Aber es geht mir welchen jetzt hier, das ist irgendwie sieht da jetzt anders aus als die anderen.
9: Wie sieht jetzt anders aus als die anderen?
10: Von der Reihenfolge her.
9: Das ist doch egal, wenn du anders aussiehst als die anderen. Das schmeckt gut.
10: Weil die anderen sehen...
9: Wenn du zuerst das Fleisch haben oder dann die Zwiebel oder andersrum, das bleibt sich doch ähnlich.
10: Das ist ja die Frage, ob ich jetzt erst Fleisch, dann hier die Zwiebel und Paprika und... Wieder Fleisch, wieder Zwiebel, wieder Paprika. So habe ich es gemacht. Jetzt erstmal.
9: Das ist doch richtig.
10: Ja, weil die anderen sehen anders aus.
9: Du hast erst Paprika, dann das Fleisch, dann wieder ein Stück Zwiebel, dann wieder Paprika, das fehlt ein
10: bisschen. Langsam, warte mal. Also nochmal bitte von vorne. Aber erst Fleisch,
9: dann,
10: ja?
9: Du hast erst Paprika, dann das Stück Fleisch drauf.
10: Hab ich. Was dann?
9: Dann die Zwiebel hinten dran.
10: Warte mal.
9: Zwiebel. Und dann fangen sie wieder an mit Fleisch.
10: Warte mal, Fleisch.
9: Das wird dann eine bunte Mischung ergibt.
10: Wie geht's denn weiter?
9: Dann wieder Paprika.
10: Warte, Paprika. Hab ich weiter?
9: Fleisch, Zwiebel.
10: Nee, Moment, da haben sie jetzt es selber durcheinander gebracht. Erstmal Paprika und Zwiebel, Fleisch, jetzt sagst du Paprika, Fleisch, Zwiebel, ein bisschen, ne?
9: Erstmal Paprika.
10: Also nochmal, wenn vorne sitzt schon, wenn die Scheiße hier verrotten werden, dann nochmal für einen neuen Kettel oder wie. Also nochmal bitte, erst Paprika.
9: Erst Paprika, dann Fleisch.
10: Fleisch.
9: Dann die Zwiebel.
10: Zwiebel.
9: Dann wieder Paprika.
10: Paprika.
9: Fleisch.
10: Fleisch. Zwiebel, weiter.
9: Dasselbe immer weiter, bis das alles ist, was sie da noch in der Pfanne haben.
10: Wie geht's weiter, noch Zwiebel? Jetzt hier mit der ja.
9: Aber ich sinnlos Telefon dran.
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9: Sehen Sie?
8: Herzlichen Glückwunsch.
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11: Oh, Apotheke Wittfeuer, guten Tag.
12: Frau Wittfeuer, guten Tag. Mein Name ist Breitenbach.
11: Ja?
12: Und zwar habe ich, ich sag's geradeaus, wie es ist. Ich brauche ein Mittel gegen Popel. Haben Sie da was?
11: Kleinen Moment bitte.
12: Was überlegt sie denn jetzt? Hallo?
11: Hören Sie?
12: Ja.
11: Also, um die Popel zu entfernen, da gibt's zum Beispiel die Nasensekretabsauger. Die könnten Sie da verwenden.
12: Und das kann ich mit dem Fingernagel auch. Aber das ist das Problem bei mir, dass es, die Produktion oder was das ist,
11: nee,
12: irgendwie
11: da
12: eindämmen sollte.
11: Nee,
12: weil es ist hinderlich. Schon alles probiert, jetzt so mit Nasenspray. Aber bei mir ist das irgendwie seit, sagen wir, 14 Tagen oder so. Es ist ganz besonders viel.
11: Ja, nee, also da kann ich Ihnen auch nicht weiterhelfen.
12: Ich bohr schon selber, was das Zeug hält,
11: ja,
12: aber ich kann ja nur nicht überall in der Straßenbahn oder so sitzen teilweise. Und da kann ich auch mit so einem Sekretabsaugegerät nicht viel anfangen.
11: Da könnten Sie
12: also keine Hilfe.
11: Da müssten Sie dann sich mal an HNO-Arzt wenden.
12: War ich auch schon. Hat dann gesagt, Imidin oder irgendwie Nasivin soll ich nehmen, aber das hilft dann. Da wird man doch teilweise auch abhängig, wenn man da zu viel nimmt, habe ich mal gelesen.
11: Ja, dann wenn Sie kann man 10 Tage nehmen und 5 Tage
12: Sie?
11: Ist Pause.
12: Ich hatte aber jetzt seit 14 Tagen habe ich das Problem und das, ich will teilweise an die Arznei auch nicht mehr ran.
11: Ja, da können wir Ihnen auch leider nicht weiterhelfen.
12: Das ist unangenehm, wissen Sie?
11: Ja, ich kann mir das vorstellen.
12: Das ist eine totale Scheiße, wenn Sie den ganzen Tag die Nase voller Popel haben.
11: Ja.
12: Können Sie sich selber wahrscheinlich mal vorstellen auch.
11: Ja, aber was soll ich
12: machen? Was machen Sie denn, wenn Sie Popel haben?
11: Ich putze mir die Nase.
12: Ja, sehen Sie? Und dann geht das alles raus, oder was? Auf einmal?
11: Ne, dann muss ich mehrmals schnauben. Oder dann halt,
12: schnauben? Was ist denn das?
11: Ganz normal sich Nase putzen.
12: Ach, Nase putzen?
11: Ja.
12: Soll ich das mal ausprobieren, oder was?
11: Ne, könntest du es probieren.
12: Mal probieren, ne? Warten Sie mal.
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11: Ja, ich konnte mir sowas denken.
8: Ich habe sie nur veräppelt.
11: Ja, ich habe schon mir sowas gedacht.
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13: Tusche?
12: Wer ist da?
13: Tusche?
12: Frau Tusche?
13: Ja?
12: Dr. Degenhardt von der Deutschen Bank Köln. Guten Tag.
13: Guten Tag.
12: Ich habe hier einen Eingang über unser Buchungskonto bei der Deutschen Bank. Das handelt sich um eine Überweisung nach Center Parks.
13: Ja.
12: In Höhe von 2,4 Millionen. Da wollte ich nochmal nachfragen, weil bei diesen Beträgen, da wollen wir zurzeit doch näher Bescheid wissen drüber.
13: Nee, 200... 249 Euro.
2: 2,49 Millionen stehen bei uns hier zu Buche. Da müssten Sie noch nähere Angaben zum Überweisungszweck machen. Was, in welcher geschäftlichen Beziehung stehen Sie denn zu Center Parks?
13: Ja, wir haben einen Urlaub dort gebucht.
2: Für 2,49 Millionen, nee. Oder was? Ich lache mich gleich tot.
13: Nee, für 249 Euro.
2: Über unsere Bücher läuft aber ein Betrag von 2,49 Millionen.
13: Aber auf mein Dings hier, auf meine Empfangsbestätigung von der Bank, da stehen 249,72.
2: Ja, also die Ziffern stimmen alle überein, aber wir haben das hier in Millionen. Das tut uns sehr leid.
13: Nee.
2: Also Ihr Konto sehe ich auch gerade hier am Zentralrechner, ist auch mit 2,49 Millionen belastet.
13: Nee, also
2: doch.
13: Bitte.
2: Ich sehe auch, dass Sie hier total ins Minus gerutscht sind. Naja, klar, das kommt hin. Da war ja auch nicht viel drauf, vorneweg.
13: Nee, das kann nicht stimmen.
2: Ja, was machen wir denn jetzt?
13: Ja, ich habe 247,72
2: Millionen. Millionen.
13: Nein, Euro.
2: Millionen Euro.
13: Ich habe es hier auf schwarz auf weiß.
2: Ja, ich habe es auch schwarz auf weiß hier. Wir machen doch in der Zeiten der Finanzkrise hier keine Fissematenzen.
13: Hallo.
2: Ja.
13: Ich habe Ihnen vorhin gerade gesagt, wir haben einen Urlaub dort gebucht am Montag.
2: Heutzutage redet jeder viel. Also, mal bunt dabei die Fische, wie wir Hanseaten sagen. Frau Dusche.
13: Bitte?
2: Ja.
13: Also irgendwie verstehe ich das jetzt nicht, was Sie hier von mir wollen.
2: Ja, Sie müssen mich auch verstehen. Ich bin den Finanzbehörden gegenüber, da bin ich natürlich auskunftspflichtig. Deshalb bemühe ich mich teilweise mit Engelszungen bei so hohen Beträgen rauszubekommen, worum es sich dreht.
13: So, Sie sagen mir jetzt bitte mal Ihren Namen.
2: Ja, welchen wollen Sie zuerst, den Vornamen oder den Familiennamen?
13: Das ist mir wurscht. Sie sagen mir jetzt bitte mal Ihren Namen.
2: Steffen.
13: Jawohl.
2: Lukas.
13: Geil! Vielen Dank!
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13: Dankeschön, Herr Lukas!
8: Ja.
13: Eigentlich hab ich gedacht, in die Falle tappe ich nicht, aber.
8: Ja. Seien Sie uns nicht böse, es war nur Spaß.
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14: Gebäudereinigung, Sawatzke Finke.
8: Tierbach, mein Name. Guten Tag, Frau Finke.
14: Guten Tag.
8: Wäre es möglich, dass Sie mich mal mit dem Herrn,
14: Grüner Sawatzke?
8: Nee, warten Sie mal.
14: Worum geht's denn?
8: Verbinden Sie mich mal mit dem Herrn, hier, der Herr.
14: Was soll denn der machen?
8: Ist mir der Name entfallen.
14: Ich kann hier im Büro.
8: Der Kollege von den Sawatzke, der Herr.
14: Hä?
8: Was mit A?
14: Kollege
8: in der Mitte, wie Ackermann, aber doch nicht. Also,
14: Wir haben eine Frau Adler.
8: Ja! Nee, Frau. Nee, ja.
14: Nee, wir haben hier eigentlich niemanden mehr im Büro.
8: Sagen Sie mal schnell, der Herr.
14: Worum geht's denn?
8: Naja, es geht nochmal um die alte Geschichte. Ich sollte wegen den 50er Kesselnieten nochmal anrufen und deshalb.
14: Haben Sie da schon mal mit dem Herrn Sawatzke gesprochen?
8: Sawatzke nicht, warten Sie mal. Grünert, nee.
14: Wir
8: mit
14: haben
8: F
14: wir doch
8: vorne irgendwie.
14: Wie bitte?
8: Mir liegt's auf der Zunge, ich kann's.
14: Rufen Sie es aus.
8: Ja, warten Sie mal.
14: Das rufen Sie nochmal an.
8: Nee, ich habe ja keine Zeit, warten Sie mal.
14: Verbinden kann ich Sie mit niemandem.
8: Was war denn das? Das war irgendwie so ein Name mit Y und F drin und
14: A und Y.
8: Ja,
14: und F.
8: A, Y, zwei Fs und ein K.
14: Um den Kessel geht's.
8: Um den 50er Kesselnieten. Ja, die Dings wollte der mir noch geben, die hier, ne?
14: Sind Sie richtig bei uns hier?
8: Sie sind die Firma Sawatzke.
14: Ja.
8: Ja, das stimmt auf alle Fälle, ja.
14: Und in welchem Objekt soll das sein mit dem Kessel?
8: Warten Sie mal, was war denn das? Das war die
14: Fessenstraße?
8: Die Straße war nicht mit F. Der Name war mit F.
14: Also das und Alphabet haben wir bald durch.
8: Doppel-K irgendwie was? Doppel-K?
14: Ja.
8: Wie war denn Ihr Name?
14: Mein Name ist Finke.
8: Ne, die Frau Finke wollte ich sprechen.
14: Gar nicht.
8: Doch.
14: Wer ist denn da?
8: Radio PSR, das Sinnlos Telefon.
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15: Bitte gedulden Sie sich einen Augenblick. Platz 33.
16: Guten Tag.
8: Platz 33 bin ich jetzt, ja?
16: Ja.
8: Ja, hier ist der Harry. Ich habe ein Problem. Ich habe vorgestern schon mal angerufen bei der Auskunft, ne?
16: Ja.
8: Und ich glaube, das war der Platz 81.
16: Ja, oh Gott, da sitzt jeden Tag jemand anderes.
17: Oh, dran. Das ist schade. Was mache ich?
16: Um was geht's denn?
17: Na, ich habe mich so in die Stimme verliebt von der
16: Ach,
17: Frau.
16: Nicht doch.
17: Doch.
16: Nein. Wen wollen Sie denn haben?
17: Ich weiß doch nicht, die melden sich doch immer nicht, die Mädels.
16: Nein, also Mädels können Sie überhaupt nicht. Ich habe gedacht, Sie wollen hier eine Rufnummer haben.
17: Nee, ich glaube, das war der Platz 81. Die hat auch mit mir so ein bisschen geflirtet.
16: Aha.
17: Das war so schön. Und hinterher war ich so aufgeregt. Und als ich dann meine Aufregung gelegt hat, habe ich mir gedacht, Harry, da rufst du nochmal an und fragst nochmal.
16: Ja, also da hat der Harry Pech.
17: Wieso, was war?
16: Naja, ich kann Sie nicht zu 81 verbinden.
17: Wenn wir es mal probieren?
16: Ich kann Sie nicht zu 81, ich kann Sie nur mal zum Sonderplatz geben. Das kann ich gerne machen, ne?
17: Ja, das müssen wir mal machen.
15: Platz 74.
18: Guten Tag.
17: Guten Tag, hier ist der Harry.
18: Ja, ich höre.
17: Sie sind das doch, Sie haben doch vorgestern auf der 81 gesessen, stimmt's?
18: Nein, ich weiß nicht, um was es geht.
17: Aber Sie klingen genauso. Ich habe jetzt schon mal mit dem Platz 33 gesprochen. Ich bin auf der Suche nach der Frau, die...
18: Das kann ich aber nicht nachverfolgen.
17: Wissen Sie was, wir haben so schön rumgeflirtet. Und dann hat die auf immer aufgelegt.
18: Ja, ne, das ist auch so.
17: Und Sie sind das nicht?
18: Nee, ich bin das nicht.
17: Aber Sie klingen fast genauso.
18: Nee, leider nicht.
17: Lass mal auf den Dienstplan gucken, wer der 81 hatte
18: Nein,
17: vorgestern.
18: Nein, das geht nicht.
17: Oh, warum denn? Ich kann kaum noch schlafen.
18: Ja, ne, das nützt nicht.
17: No? Sonst ist das doch immer so ein bisschen, wenn man mit der Auskunft spricht, so ein bisschen kurz angebunden alles.
18: Mhm.
17: Das muss ja auch schnell gehen.
18: Mhm.
17: Verstehe ich ja auch. Aber letztens, also...
18: Ja, ne, kann ich nichts ändern.
17: Ich hatte da angerufen wegen der Gartensparte, weil ich eine Nummer brauchte. Und da haben wir uns dann über Blumen unterhalten und über Hecken. Ich weiß aber nicht mehr, wer das war, weil die hat dann gesagt, sie muss jetzt auflegen.
18: Ja, es ist auch so. Ich kann auch nicht lange reden.
17: Aber wir sind doch keine Maschinen, wir sind doch Menschen. Man muss sich doch gegenseitig helfen können.
18: Es tut mir leid, ich kann Ihnen nicht helfen.
17: Wenn Sie mich mal an Sonderplatz verbinden?
18: Ich bin der Sonderplatz.
17: Verbinden Sie mich mal an der 81, vielleicht ist die Dame noch da.
18: Das geht nicht, ich verbinde es mit meinem Gruppenleiter, können Sie dort weiter diskutieren.
17: Ja, danke.
15: Bitte gedulden Sie sich einen Augenblick.
19: Also, guten Tag.
17: Ja, guten Tag. Sind Sie jetzt der Gruppenleiter?
19: Ja.
17: Also die Gruppenleiterin, ne?
19: Ja.
17: Hier ist der Harry.
19: Hm?
17: Und mein Problem ist, ich habe mich in den Platz 81, also nicht in Platz 81, in die Stimme von Platz 81 so verliebt.
19: Oh, da sitzt jeden Tag jemand anders. Da kann ich nicht nachkommen, wer da vorige Woche dort gesessen hat. Ich habe hier über 100 Kolleginnen, da kann ich Ihnen nicht sagen, wer an den Tag an der 81 gesessen hat.
17: Na, wie kriegen wir denn jetzt aus 100 Kolleginnen...
19: Kriegen Sie gar nicht raus. Ich kann Ihnen doch nicht von 100 Kolleginnen Namen sagen.
17: Ach,
19: das
17: nee,
19: geht
17: das
19: auch
17: geht
19: nicht.
17: Na, die hat mir ja ihren Namen nicht verraten.
19: Tut mir leid, nee, das
17: klang
19: darfst du auch nicht.
17: Die klang ungefähr so wie der Sonderplatz, aber die sagt, die ist es nicht.
15: Bitte gedulden Sie sich einen Augenblick. Platz 74.
18: Guten Tag.
17: Ja, ist dort der Sonderplatz?
18: Ja.
17: Hier ist der Beate. Hat jemand angerufen für mich? Ich war vorgestern der 81.
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20: Gästehaus Gesikus, wer ist denn dort?
21: Spreche ich mit dem Gasthaus Gesikus in Altenburg.
20: Ja, wer spricht denn dort?
21: Ja, guten Tag, mein Name ist Dr. Quincy. Ich rufe Sie an von der Staatsanwaltschaft Wuppertal.
20: Ja.
21: Und zwar haben unsere Ermittlungen ergeben, dass in Ihrer Gaststätte ein Gericht verkauft wird. Und zwar tote Oma.
20: Was?
21: Ja, wir haben hier also 17 Ordner Ermittlungsakten zu dem Thema und hätten da jetzt ein paar Fragen.
20: Ja, bitte?
21: Können Sie uns von dieser toten Oma eine Probe schicken für unser Labor?
20: Wann soll ich denn das verkauft haben?
21: Das weiß ich nicht. Wir haben also detaillierte Ermittlungsergebnisse, dass Sie in den vergangenen Wochen und Monaten tote Oma verkauft haben.
20: Das steht aber bei uns nicht so auf der Karte.
21: Können Sie Angaben machen zur, wie hieß zum Beispiel die Person, die tote Oma?
20: Das weiß ich nicht.
21: Sie wissen nicht, wie die hieß.
20: Nein, das weiß ich.
21: Aber es ist wohl so, dass Sie tote Oma verkaufen.
20: Ja, es kommt mal vor, dass ich das mache. Ja, das heißt aber bei uns gebratene Blutwurst.
21: Na, Sie dürfen doch aber keine toten Omas verkaufen.
20: Das machen wir ja auch nicht.
21: Na, also haben Sie gesagt, als ich Sie fragte, ob Sie das tun, dass Sie das machen.
20: Das ist nicht auf der Karte, habe ich gesagt.
21: Ja, da haben wir ja eine Zuwiderhandlung auch. Wenn es nicht bei Ihnen auf der Karte steht, wieso verkaufen Sie dann tote Oma? Vor allen Dingen, wo kriegen Sie denn die Omas her? Können Sie denn Angaben zu dem Namen dieser Oma machen, die Sie da verkaufen? Die fehlt ja jetzt irgendwo. Da gibt es ja auch Familienangehörige, die jetzt da vielleicht trauern.
20: Ich habe Ihnen doch gesagt, ich habe keine tote Oma auf der Karte stehen. Das ist bei uns gebratene Blutwurst und nichts anderes.
21: Das sieht also aus wie gebratene Blutwurst, sagen Sie. Weil ich habe selber noch nie gesehen, wie so eine tote Oma aussieht.
20: Das ist zu viel. Ja. Ne? Schreiben Sie mir was zu, wenn Sie was wissen wollen und damit basta.
21: Hier ist das sinnlose Telefon.
20: Ach so ist das.
21: Steffen Lukas von Radio PSR, es war alles nur Spaß.
20: Also, na wartet nur.
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1: Karitasverband Leipzig, Haus Neptunschau, guten Tag.
7: Das war jetzt sehr, sehr viel. Mein Name ist Dr. Pfeiffer, guten Tag. Wo bin ich denn jetzt? Bin ich jetzt im Kinderheim?
1: Ja, da ja. Sind Sie gelandet.
7: Wunderbar. Ich wollte mich erkundigen, wir haben vor, meine Frau und ich, unsere 14-jährige Tochter bei Ihnen über die Sommerferien sozusagen einzusperren. Was müssen die da mitbringen und was kostet denn das?
1: Also erstens mal sind wir kein Hotel. Bei uns kostet das über uns gar nichts. Sie müssten,
7: wunderbar,
1: wenn Sie das zu
7: wunderbar
1: haben,
7: wie bitte?
1: Zum Jugendamt gehen. Und die Kinder, die bei uns einziehen, werden uns von dem Jugendamt zugewiesen.
7: Ach so, das geht wohl gar nicht so einfach.
1: Nee, also wir sind, wie gesagt, kein Hotel.
7: Naja, ins Hotel wollten wir sie auch nicht geben, nee, weil das, ne? Hat sie auch nicht.
1: Betreuung und
7: das
1: so.
7: Hat sie auch nicht verdient. Das ist folgendermaßen, die tanzt uns sozusagen, nun ist sie 14, die Ines. Ja. Hm. Die tanzt uns sehr, sehr auf der Nase rum. Ja. Mittlerweile raucht sie auch, hat auch schon Alkoholerlebnisse.
1: Ja. Ja.
7: Treibt sich draußen rum, die folgt nicht, die kifft, die hat immer das letzte Wort.
1: Hm.
7: Neuerdings trägt sie sogar unterschiedliche Socken, die ganze Palette.
1: Ja,
7: so,
1: ja.
7: Und wir wollten sozusagen.
1: Wenn Sie Erziehung brauchen, dann bitte übers Jugendamt wenden Sie sich. In die Naumburger Straße können Sie da gehen.
7: Wissen Sie, wir wollten mal in Ruhe im Sommer mal nach Mallorca,
1: ja,
7: dass wir
1: ja
7: unseren wohlverdienten Urlaub genießen können.
1: Ja.
7: Und die Ines hat es einfach nicht verdient. Und da haben wir schon immer gesagt, wenn du dich nicht benehmen kannst, gehst du ins Kinderheim.
1: Das ist mit dem Kinderheim, das ist immer ja der Richtige hier.
7: So, naja, na, anders ja geht es ja teilweise heutzutage gar nicht mehr.
1: Hier.
7: Wissen Sie, ich bin selber Chemielehrer, aber sowas habe ich noch nicht erlebt. Wissen
1: ja,
7: Sie, also
1: ja
7: wirklich wahr.
1: Ja.
7: So,
1: nee,
7: die kann einfach nicht hören.
1: Gehen.
7: Ja.
1: Mhm.
7: Und da wollte ich Sie fragen, ob wir die mal probehalber schicken können, dass
1: nee,
7: wir dann für das,
1: übers Jugendamt,
7: für die Sommerferien die ganzen 6 Wochen, dass die weg ist, dass die
1: geht
7: mal sieht,
1: übers Jugendamt,
7: was
1: sie
7: sich da eingebrockt hat. Wissen
1: ja
7: Sie?
1: Wenn ich sage, Sie müssen sich ans Jugendamt wenden, dann können wir jetzt auch nicht miteinander weiter
7: na,
1: was verhandeln.
7: Aber Sie sind doch das Kinderheim, haben Sie selber gesagt am Anfang,
1: das,
7: oder?
1: Das ist auch richtig, ja.
7: Deshalb wollte ich Sie fragen, ob da Umstände halber die Möglichkeit besteht, dass wir die in den Ferien bei Ihnen einsperren.
1: Also wenn Sie es übers Jugendamt durchkriegen, dann nehmen wir sie auf, ja.
7: Nur hier ist Radio PSR, das Sinnlos Telefon.
1: Ach du Schreck. Prima, klasse.
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22: Einen guten Tag, my name is Saul Mortimer Whitesnake from the Lodge of Piff Puff in Brainstorm in Scotland. Guten Tag.
23: Guten Tag.
22: Wir haben ein Bild bekommen von einer Zeitung,
23: ja,
22: in Germany,
23: ja,
22: mit einem Mann in einem Dudelsack.
23: Ja.
22: Bist du
23: das ist ein Bild wahrscheinlich von mir.
22: Was machen du mit diesem Dudelsack?
23: Den spiele ich. Den baue ich sogar alleine. Ich habe 30 Stück schon gebaut.
22: Oh, eine Frage. Wie kommen eine schottische Dudelsack in Germany nach Hoyerswerda?
23: Das ist hier in der Gegend.
22: Aha.
23: Ist das Tradition?
22: Der Dudelsack ist eine schottische Kulturgut.
23: Ja.
22: Dann müssen die Schotten nach Hoyerswerda gegangen sein in Mittel.
23: Das stimmt aber nicht. Der Dudelsack ist nachweislich vor 2500 Jahren aus China gekommen.
22: Ja, der Chinese mit einem Umweg nach Hoyerswerda über Schottland.
23: Der
22: ja
23: Dudelsack ist in ganz Europa verbreitet. In Frankreich, in der Tschechei, in Jugoslawien, in Bulgarien,
22: ganz
23: in
22: genau
23: Polen, überall
22: ganz
23: gibt
22: genau
23: es Dudelsäcke.
22: Ganz genau. Wir haben eine große Scherereien weltweit mit,
23: ja,
22: mit den Leuten, die sagen, der Dudelsack ist erfunden in Frankreich, in China, in der Tschechoslowakei.
23: Nein, das
22: In Bulgaria.
23: Das stimmt nicht, der Schien.
22: Wie viele Luft passen rein in deine Dudelsack in Liter?
23: So viel wie in eine große Ziege.
22: Du spielst in eine Dudelsack und weißt nicht, wie viel Liter Luft da reinpasst.
23: Das weiß ich nicht.
22: Ja, das geht nicht gut. Wenn du mir am Telefon vielleicht ein paar Takte vorspielst, dass ich weiß, dass der Dudelsack auch funktioniert. Das wäre eine große Entgegenkommen für die Schottische Dudelsack Association.
23: Ja, da muss ich erstmal auspacken alles.
22: Ich habe die ganze Dudelsack Association zusammengedaddelt.
23: Ja.
22: Wir sitzen in einem Büro.
24: Hallo, hallo.
23: Ja.
24: Hallo.
22: Und wir können Ihnen jetzt zuhören.
23: So, passen Sie auf.

0: So, sind Sie zufrieden?
1: Sehr gut, Mr. Silic. Sehr gut, sehr, sehr gut. Die ganze Duddlesack Association hatte geklatscht.
0: Ja.
1: Hier ist Radio PSR.
0: Ja.
1: Das sinnlose Telefon.
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1: Schauen Sie mal bitte, ich wähle nach Erfurt.
5: Ja.
1: Und komme von Salzgitter.
5: Ja, ganz
1: und bin auf der A395. Wo muss ich da abfahren? Richtung Halberstadt oder Richtung Quedlinburg?
5: Ein ganz kleiner Moment, der Computer lädt gerade die Route.
1: Ach so.
5: Hm? Die müssen Sie fahren bis zur Autobahnausfahrt Wolfenbüttel West.
1: Wolfenbüttel West oder was?
5: Genau.
1: Jetzt ist hier Wernigerode.
5: Sie müssen auf der 395 bleiben.
1: Ich bin jetzt nicht mehr auf der 395. Ich bin jetzt auf der A9.
5: Wenn Sie jetzt auf der A9 sind, bleiben Sie auf der A9?
1: Bin ich auf der A9. Jetzt bin ich wieder auf der A7.
5: Jetzt sind Sie auf der A7?
1: Ja, Richtung Kassel. Ist das richtig?
5: So können Sie aufhören. Sie können auf der A7 bis Kassel runterfahren.
1: Ich wollte aber nicht auf die A7. Ich wollte nach Erfurt. Was ist denn das für eine Scheiße hier?
5: Jetzt hören Sie mir mal bitte zu, wenn Sie alle 2 Minuten auf einer anderen Autobahn sind. Ich muss die Strecke berechnen, das dauert einen kleinen Moment.
1: Hier kommt aber ein Kreuz nach dem anderen auch. Ich kann doch da nichts dafür. Ich fahre 400 Stundenkilometer. Ach, was ist das jetzt hier? Meiningen oder was?
5: Schönen guten Tag, ich bin jetzt gerade die Kollegin. Kann ich Ihnen weiter helfen?
1: Ja, das ist die B89. Schauen Sie mal bitte. Ich will nach Erfurt. Bin jetzt bin ich auf B89 oder was? Was erzählt denn die Dame?
5: Entschuldigung.
1: Da wollte ich doch aber gar nicht hin.
5: Ja, Entschuldigung, jetzt beruhigen Sie sich mal einen kleinen Augenblick.
1: Ah, das ist doch scheiße.
5: Ihnen beide zu helfen.
1: Ein Kreuz nach dem anderen.
5: Ja, also wenn Sie jetzt auf der A4 sind, fahren Sie entweder Richtung Dresden oder Richtung Frankfurt.
1: Nee, das ist nicht die A4, entschuldigen Sie bitte, das ist die A9.
5: Ja, dann fahren Sie jetzt die A9 Richtung München weiter, Richtung Nürnberg.
1: Ich will nicht nach München, ich will nach Erfurt,
5: nochmal. Ich leite Sie gerade nach Erfurt.
1: Sie erzählen mir hier irgendwas, ich soll jetzt auch...
5: Schreien Sie doch nicht so rum, das war nicht nötig, ich helfe Ihnen gerade.
1: Warte mal, was, wie bitte?
5: Ich versuche Ihnen zu helfen, Sie fahren...
1: Oh, ich verstehe Sie ganz schlecht. Wo soll ich hinfahren?
5: Sie fahren jetzt die Autobahn A9 bis zum Hermsdorfer
1: Kreuz. Das mache ich doch die ganze Zeit schon.
5: Und das fahren Sie auf dem Autobahn.
1: So, jetzt fahre ich hier runter. Jetzt fahre ich hier runter. Jetzt bin ich auf der B281 Richtung Saalfeld. Sie haben mich total verfranst. Das ist doch keine Hilfe, die Sie anbieten auch.
5: Ich wollte Ihnen gerade helfen und dann...
1: Ja, aber warum machen Sie es dann nicht?
5: Bitte, das
1: ist
5: doch nicht
1: aber
5: so.
1: Das ist doch scheiße hier. Ich habe doch meine Zeit nicht auf dem Jahrmarkt gefunden.
5: Ich wollte Ihnen wirklich gerne weiterhelfen.
1: Und warum machen Sie es nicht?
5: Ich versuche es ja. Sie hätten noch die A9 bis zum Hermsdorfer Kreuz.
1: Ja, hätte wenn und aber. Davon kriegt man keine Kartoffeln. Sie können mir doch gar nicht helfen.
5: Das tut mir wirklich sehr...
1: Aber hier ist doch Radio PSR, das sinnlose Telefon.
5: Ach Gott.
1: Herzlichen Glückwunsch.
5: Oh mein Gott.
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6: Ja, hallo?
7: Ist dort die Edeltraut Pischowski?
6: Ja, das ist richtig.
7: Hurzbach, Wasserbereitstellungsanlage Leipzig Nord. Guten Tag.
6: Ja, guten Tag.
7: Sagen Sie mal, Frau Pischowski.
6: Ja?
7: Haben Sie in letzter Zeit irgendwie mal 14 Tage das Wasser laufen lassen?
6: Ach, um Gottes Willen.
7: Nee.
6: Wieso?
7: Na, es gibt ein paar Unstimmigkeiten, was Ihren Wasser

0: So niemals. Ach, um Gottes Himmels Willen.
1: Was haben Sie da gemacht?
0: Also das ist bei uns nicht, das ist natürlich klar.
1: Aber Sie sind über Ihren Wasserzähler gegangen.
0: Ja, das tut mir leid. Also da müssen wir natürlich, da müssen wir uns dagegen wehren. Wir sind bloß zu zweit, mein Mann und ich.
1: Aber zu zweit kann man doch nicht 47 Billionen Kubikliter Wasser verbrauchen.
0: Moment mal.
2: Ja, hallo?
1: Hunsfeld, Wasserbereitstellungsanlage Leipzig Nord. Herr, wie sind Sie jetzt noch, Herr Pischewski?
2: Ja.
1: Herr Pischewski, da ist jetzt eine Rechnung offen bei Ihnen.
2: Ja, das muss ja ein Computerfehler sein, nicht?
1: Nee, das sind ja mechanische Ablesesysteme bei uns noch.
2: Ist das unser direkter Anschluss?
1: Ihr direkter Anschluss. Und da sind jetzt 867.000. Das muss ja auch schon jemand bezahlen. Wasser ist teuer.
2: Sagen Sie mal, das ist das für das Grundstück hier oder was?
1: Ich weiß nicht, wofür Sie das viele Wasser gebraucht haben, ob fürs Grundstück oder für
2: sagen Sie mal, ich wohne zur Untermiete.
1: So viel Kaffeewasser verbraucht man in seinem ganzen Leben nicht. Ich habe es Ihrer Frau gerade gesagt.
2: Ja, ich wohne zur Untermiete.
1: Das ist jetzt keine Entschuldigung in dem Fall. Deshalb können Sie trotzdem nicht so viel Wasser verbrauchen, ohne dann das zu bezahlen. Was haben Sie denn mit dem Wasser gemacht? Jetzt mal Hand aufs Herz. Haben Sie das verkauft oder was?
2: Ich habe doch gar nichts gemacht.
1: Es gibt Länder, wo Wasser knapp ist.
2: Gut, und sagen Sie mal, wie kommen Sie mir vor?
0: Also, das gibt's doch nicht.
1: Sie können ja ganz ehrlich sagen, wofür Sie das viele Wasser gebraucht haben.
2: Hören Sie mal zu, wollen wir hier was einreden?
1: Dann klärt sich der Fall bestimmt auch.
0: Also, das gibt's doch
2: nicht. Beweisen Sie mir das oder was?
1: Naja,
2: sonst komme ich mit dem Gericht oder was?
1: Ja.
0: Und dann kommen Sie doch mal zu uns her. Dann kommen Sie doch bitte mal zu uns und gucken mal hier alles sich an.
1: Dass wir bei Ihnen mal Kaffee trinken.
0: Das können Sie auch machen, den kriegen Sie auch noch von mir serviert.
1: Wunderbar.
0: Machen wir das mal so.
1: Hier ist Radio PSR, das sinnlose Telefon.
2: Ach.
1: Oh. Herzlichen Glückwunsch, wir haben Sie nur ein bisschen verkohlt.
2: Ja, danke.
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6: Ja?
7: Frau Hempel?
6: Ja.
7: Guten Tag.
6: Guten Tag.
7: Mein Name ist Fürchtegott Meisenacker. Ich rufe an vom MDR, das Rentnerfernsehen. Und zwar bin ich Redakteur für sprichwörtliche Redensarten.
6: Mhm.
7: Wir machen gerade eine Sendung. Mit dem Namen bei Hempels unterm Sofa.
6: Ich wollte mal gucken.
7: Ich würde gerne mal mit dem Kamerateam vorbeikommen und bei ihm mal unter Sofa gucken.
6: Aber die Schätz.
7: Dann müssen wir nicht heute mal.
6: Ich habe schon immer gesagt, unter meinem Sofa ist es immer sauber. Da ist es bei Müllers und Schulzes und wie sie alle fein heißen.
7: Sehen Sie mal, Frau Hempel, und das.
6: Sie sind ja nicht gescheit.
7: Ja, die passen auf. Das interessiert natürlich unsere Zuschauer, ob das Sprichwort stimmt oder nicht. Ja, das interessiert die sehr, sehr sogar. Und da haben die uns geschrieben, viele Briefe haben wir bekommen. Wir sollen doch mal bei einer Frau Hempel und dann sofort gucken, ob das auch stimmt. Jetzt sagten Sie bereits schon jetzt im Vorgespräch, dass es bei Ihnen sauber ist unterm Sofa. Ist das immer so?
6: Ja.
7: Also Sie natürlich jetzt also nicht sprichwörtlich.
6: Nee, Sie können ja sofort herkommen.
7: Ja, passen Sie auf, das ist aber das Problem. Weil man sagt ja nicht, das sieht hier aus wie bei Hempels unterm Sofa, weil es so schön sauber ist.
6: Ja.
7: Sondern man sagt, das sieht aus wie bei Hempels unterm Sofa, weil es so scheiße aussieht. Deshalb müssten wir bei Ihnen organisieren, dass wir das schon ein bisschen dreckig auch hinbekommen.
6: Nee, das kommt gar nicht in Frage. Wer mich dann kennt, das kommt gar nicht in die Tüte.
7: Aber dann stimmt doch das ganze Sprichwort nicht mehr,
6: Frau Hempel. Na ja, da können Sie es mal beweisen, dass das Quatsch ist.
7: Ja, wir wollen da gerade beweisen, dass das stimmt.
6: Nee, nicht bei mir.
7: Auf so ein paar Eierschalen und ein paar Bananenschalen werden Sie doch noch haben, bei einem Appelkriebsch oder sowas.
6: So passen.
7: Das wäre sehr, sehr schön.
6: Suchen Sie sich mal eine andere.
7: Für den Geruch hätten wir selber was, da gibt es auch von der Armee so Stinkbomben.
6: Da habe ich schon nachher mehr Arbeit mit wegräumen.
7: Ach, das machen wir schon. Der Geruch ist halt bloß noch ein halbes Jahr drin. Also wegräumen.
6: Das vergessen Sie mal schnell.
7: Frau Hempel, bitte, da muss ich Sie jetzt wirklich ermahnen, dass Sie das als Zuschauer vom MDR auch mal mitmachen.
6: Nee, ich kann das nicht. Erstens habe ich zu hohen Blutdruck.
7: Ich habe auch hohen Blutdruck. Das ist ja nur kein Argument.
6: Naja, aber also, das nicht.
7: Ich habe es schon verstanden. Da frage ich mich aber wirklich, wozu Sie dann die ganzen schönen Rundfunkgebühren und Fernsehgebühren verschwenden, wenn Sie das nicht machen. Das ist doch Ihre Pflicht als Zuschauerin.
6: Das ist nicht meine Pflicht.
7: Natürlich, dafür bezahlen Sie doch Ihre Rundfunkgebühren, dass Sie dann bei sowas auch mitmachen.
6: Ich will Ihr Schal hinschmeißen.
7: Die sollen nicht einen Schal hinschmeißen, die sollen ordentlich Scheiße machen unterm Sofa. Dass wir sagen können, schauen Sie mal an, so sieht das aus bei Hempel unterm Sofa. Ich mache das doch nicht zum Spaß hier. Ich bin hier der Redakteur von dem Ressort und muss das alles machen.
6: Ja.
7: Frau Hempel, machen Sie nicht mit.
6: Nee, ich mache nicht mit.
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6: Sie sind ja einer.
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8: Löwentaxi, guten Tag.
1: Bin ich jetzt bei Löwentaxi, ja?
8: Ja.
1: Ist doch schön, Zenkendörfer mein Name. Ich hätte gerne ein Taxi in die Schwanitzer Allee 32. So, jetzt gehen Sie mal bitte, gehen Sie vor zu dem Herrn Weber und sagen Sie dem Bescheid, die Baustelle absperren.
8: Wo soll ich? Hallo?
1: Den Zaun da

0: vorne höher.
1: Hallo.
0: Den, ja, hallo. Ein Taxi in die Schwanitzer Allee 32, bitte. Die Baustelle da vorne absperren, bitte. Das kann doch nicht... Dass ja Herr Müller da mal rüber geht. Wozu stehen Sie denn da hier rum? Das kann doch nicht... Ja, das kann doch nicht so... Ja, da aber... Hallo, wie lange muss man ungefähr warten auf ein Taxi bei Ihnen?
1: Also ich habe keine Schwanitzer Allee.
0: Dass da drüben das Baumaterial mal aufgeschichtet wird. Ich muss jetzt los.
1: Hallo.
0: Ja, hallo, hören Sie mich?
1: Also eine Schwanitzer Allee gibt's nicht.
0: Oder hören Sie doch auf, ich bin doch hier aus der Baustelle Schwanitzer Allee.
1: Aber nicht in Leipzig.
0: Nein, in Stuttgart bin ich. Jetzt da drüben das, ja, den Kran rum. Bitte den Kran rum. Das kann doch wohl nicht wahr sein. Ich muss weg. Sagen Sie, können Sie bitte schnell mir ein Taxi schicken? Das wäre schön.
1: Ich habe hier in Leipzig keine Schwanitzer Allee.
0: Ich bin ja auch nicht in Leipzig. Ich bin in Stuttgart. Möchte ein Taxi haben in die Schwanitzer Allee 32. Wir haben hier eine Baustelle. Ich habe einen Termin in der Stadt. Ich muss jetzt weg. Wie lange dauert das ungefähr?
1: Sie sind mit Leipzig verbunden.
0: Ach so. Ja. Moment mal.
1: Alles klar. Gut, tschüss.
0: Ich hab's ja eingespeichert in meinem Handy. Deshalb.
1: Ja, ne?
0: Schicken Sie mir bitte trotzdem schnell ein Taxi, dass das hier wird irgendwie. Ich hab einen Termin in der Stadt.
1: Hier ist Leipzig.
0: Ja.
1: Sie müssen Stuttgart wählen.
0: Aber Sie sind doch ein Taxiunternehmen, oder nicht?
1: Ja, aber in Leipzig.
0: Ja, dann können Sie mir doch trotzdem hier in die Schwanitzer Allee ein Taxi. Wieso denn nicht?
1: Sie müssen in Stuttgart.
0: Ja, wer ist denn das Taxiunternehmen? Sie oder ich?
1: Und ich frage mich die ganze Zeit. Leipzig-Zentrale, soll mir von Leipzig in nach Stuttgart schicken.
0: Das wäre nett, dass ich jetzt endlich ein Taxi bekomme.
2: Dann mal.
0: Taxi, aber ein bisschen fix hier.
2: Ja, und für welchen Sender arbeiten Sie?
3: Hier ist Steffen Lukas von Radio PSR. Guten Tag.
2: Ja, ja.
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6: Guten Tag.
3: Hartmut Fleischer, guten Tag. Ich hätte gern mal marktfrisch in Leipzig.
6: Können Sie mir den Teilnehmer bitte nochmal wiederholen?
3: Marktfrisch in Leipzig.
6: Marktfrisch, ja?
3: Marktfrisch in Leipzig.
6: Also wie der Markt? Marktfrischmärkte in der Püchauer Straße 6 erhalte ich in Leipzig verzeichnet.
3: Na?
6: 0341.
3: 0692.
6: Nein. 0341. Leipzig.
3: Habe ich doch da stehen. 0692 für Leipzig.
6: Also dann habe ich ein anderes Leipzig.
3: Da muss es sich bei
6: Richtig.
3: Ihnen um ein anderes Leipzig handeln.
6: Genau.
3: Also es gibt ja Leipzige wie Sand am Meer.
6: Richtig.
3: Ich meine das Leipzig an der Oder.
6: Geben Sie mir bitte nochmal Ihre Vorwahl.
3: 0628.
6: 28, dann nehme ich da nämlich.
3: Das ist nämlich Leipzig an der Oder. Das ist dort, wo die Havel in den Inn mündet.
6: Da gibt mir der PC jetzt an Ort Bereich nicht bekannt, wenn ich das als Vorwahl eingebe.
3: Ach, das ist ja seltsam. Was ist denn mit dem Leipzig an der Oder passiert?
6: Also ich hab nur dieses eine Leipzig verzeichnet.
3: Das Leipzig bei Warnemünde?
6: Nee, das ist unten weiter.
3: Weiter unten?
6: Ja, das ist Sachsen-Anhalt.
3: Leipzig in Sachsen-Anhalt, das ist auch schön.
6: Ja, das müsste Sachsen-Anhalt sein.
3: Das nehme ich, ja.
6: Ja, also ich kenne auch persönlich weiter keinen Leipzig.
3: Mir da ist das so geläufig. Es gibt noch ein Leipzig im Schwarzwald.
6: Wahrscheinlich dann ein kleinerer Ort.
3: Das ist ein ziemlich kleiner Ort, ja. So 500 bis 700.000 Einwohner.
6: Ja, und dann wird das nämlich über eine...
3: Fast übersehbar.
6: Richtig, über einen anderen Ort laufen.
3: Genau, dann gibt es also doch ein Leipzig an der Oder.
6: Also das kann ich Ihnen jetzt nicht sagen, ob das...
3: Na, da haben wir doch schon den Beweis.
6: Ob das jetzt Leipzig an der Oder ist?
3: Wer ist denn nun die Auskunft, Sie oder ich? Was wollen Sie denn noch von mir wissen?
6: Also Sie möchten...
3: Stellen Sie bitte jetzt Ihre Fragen.
6: Sie möchten den Marktkauf in Leipzig haben. Ich habe aber nur dieses eine
3: Leipzig... Marktkauf in Leipzig 0341, die Vorwahl, dann 52450.
6: Korrekt,
3: kann ich Ihnen noch irgendwie helfen?
6: Nein, danke.
3: Soll ich Sie gleich verbinden?
6: Nein.
3: Ja, was wären Sie denn jetzt so ungeduldig?
6: Ich werde nicht ungeduldig.
3: Wiederhören.
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7: Jungfrau Matt, hallo?
3: Hier ist Sydney Carden, guten Tag.
7: Hallo?
3: Können Sie mir bitte Ihren Second oder Ihren First Junk and Trash Cutter geben, bitte?
7: Oh,
3: Je nachdem, wer gerade greifbar ist.
7: Okay. Billerbeck.
3: Sagst du bitte den Herrn Bescheid, ich habe ein Telefonat mit Deutschland, geht jetzt nicht. Hallo, sind Sie schon dran?
7: Ja, ich bin schon dran.
3: Ja,
7: Billerbeck.
3: Schön.
7: Guten
3: Sydney
7: Tag.
3: Carden, Frau Billerbeck, I call from Australia. Geben Sie mir doch mal den Heavy Overdose eines Administrator in Ihrer Firma.
7: Den bitte noch mal ein bisschen langsamer.
3: Den Chief of Permanent Lightning and Strike Detonator.
7: Wer soll denn das bitte sein? Sie sind jetzt eine Werbeagentur Jung von Matt. Das
3: ich weiß.
7: Sie, ja?
3: Haben Sie keinen Head over Heel Incoming Combinaten?
7: Ich weiß nicht, was das sein soll. Entschuldigung. Können Sie das mal auf Deutsch sagen, was das sein soll?
3: So viel ich weiß, ist das der Herr Ackermann.
7: Den gibt es bei uns gar nicht. Da haben Sie Sie sich völlig verwählt. Sie arbeitet sind in der Werbeagentur Jung von Matt in Hamburg gelandet.
8: Der war doch bei Ihnen Roadrunner für Lightning and Strike Detonator, oder
7: nein,
8: nicht?
7: Nein.
8: Kann das nicht sein?
7: Werbeagentur.
8: Dann geben Sie mir doch einfach mal den Support and Product Senior Stylistic Supervisor. Dann rede ich mit dem weiter.
7: Sowas gibt es bei uns auch nicht.
8: Wer macht denn da bei Ihnen die Post?
7: Die Post macht bei uns die Zentrale.
8: Den Head Over Heels Incoming Communications Assistance? Haben Sie sowas?
7: Dann gebe ich Sie doch einfach in die Personalabteilung. Das wäre doch vielleicht am einfachsten.
8: Die Heavy Overdose Administration, oder
7: ich
8: wie das heißt.
7: Ich gehe Sie mal runter an die Personalabteilung.
8: Danke.
7: Moment mal bitte. Carola Wendt, hallo.
8: Carola, hier ist Sydney Carden. Ich hätte gern den Second oder den First Junk and Trash Cutter gesprochen bei Ihnen in der Firma. Haben Sie sowas?
7: Sorry?
8: Den Junk and Trash Cutter.
7: Wer ist das? Sorry, dass ich da nicht auf der Höhe bin.
8: Ja, das muss ja der Herr Ackermann sein. Oder ist er jetzt bei Ihnen schon Chief of Permanent Outgoing Incomes? Das kann natürlich sein, dass der aufgestiegen ist.
7: Wer ist Herr Ackermann?
8: Verbinden Sie mich einfach mit dem Roadrunner for Lightning and Strike Detonator oder mit den Head Over Heels Incoming Communications Assistance.
7: Was,
8: wenn der nicht, greifbar ist, dann nehme ich gern den Head of Overdub Loop Coordinator. Oder wenn alle Stränge reißen, dann geben Sie mir den Chef, den Direct Art and Production Support and Product Senior Stylistic Supervisor.
7: Vielleicht können Sie mal ganz kurz sagen.
8: Nochmal langsam, okay. Support and Product.
7: Ja, worum
8: Senior.
7: Es bei Ihnen geht, bei Ihrer Anfrage. Vielleicht können Sie mir ganz kurz sagen, wo...
8: Ach, ich bin auf der Suche nach einem alten Schulfreund, dem Herrn Ackermann.
7: Der ist mir hier nicht bekannt. Seien Sie mir nicht böse, aber
8: nicht,
7: ich kenne
8: bei der
7: Herrn
8: Konkurrenz
7: Ackermann
8: ist.
7: Gar nicht. Wer heißt der mit Vornamen?
8: Wilfried, glaube ich.
7: Wilfried
8: oder
7: Ackermann
8: Jochem.
7: War nie in dieser oder Jochem. Agentur tätig.
8: Gut, Frau Ackermann, dann bis hierher.
7: Mein Name ist Wendt.
8: Frau Wendt, dann ist hier doch eher das Radio PSR sinnlos Telefon.
7: Oh Gott.
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9: Martin Luther Universität, guten Tag.
0: Martin Luther Universität in Halle, ja?
9: Ja.
0: Mein Name ist Dr. Manegold, ich rufe Sie an aus Essen. Ich wollte mich erkundigen, ob man an Ihrer Universität ein Diplom haben kann als Sozialpädagoge.
9: Das kann ich Ihnen nicht beantworten.
0: Was kann man denn an Ihrer Uni für ein Diplom bekommen?
9: Kann ich Ihnen auch nicht beantworten. Sind nämlich in der Vermittlung.
0: Ach, das ist ja sehr schön.
9: Universität.
0: Ja, wunderbar.
9: Ich kann nicht jetzt sagen ja und ich kann nicht sagen nein.
0: Können Sie nicht,
9: das,
0: nee.
9: Das sind Dinge, ja, wo ich keine Auskunft geben brauche.
0: Worüber dürfen Sie denn Auskünfte erteilen? Mal so gefragt.
9: Über diese Rufnummern, die in meinem elektronischen Verzeichnis
0: gut
9: stehen.
0: Alles klar.
9: Die sind nicht immer korrekt. Und das ist das, was mich sehr, sehr ärgert.
0: Mathematiker kann man werden. Was kostet denn so ein Mathematiker-Diplom?
9: Kann ich Ihnen auch nicht beantworten.
0: Haben Sie keine Druckvorlage in Ihrem Rechner, wo Sie schnell mal sowas ausdrucken können für meinen Jungen?
9: Überhaupt nichts.
0: Haben Sie nicht.
9: Überhaupt nichts.
0: Gar nichts haben Sie da.
9: Das ist ja das Schlimme.
0: Weiter, aber was haben Sie noch? Was dürfen Sie noch sagen? Telefonnummern haben wir schon. Was dürfen Sie noch mir sagen?
9: Mehr kann ich eigentlich in dem Moment.
0: Mehr können Sie in dem Moment auch nicht sagen. Nein. Ja? Nö. Da beißt die Maus keinen Faden ab, ne? Da sind Ihnen sozusagen auch die Hände
9: gebunden.
0: Ja. Knapp daneben
9: ist auch vorbei.
0: Ja. Da beißt die Maus
9: keinen Faden ab.
0: Man hat's schwer, aber
9: Wie war denn das?
0: Was Hänschen nicht lernt,
9: lernt Hans nimmer mehr.
0: Genau. Wer anderen eine Grube gräbt,
9: fällt selbst hinein.
0: Morgenstund
9: hat Gold im Mund.
0: Da beißt die Maus
9: kein Faden ab.
0: Da. Spinne am Morgen
9: bringt Kummer und Sorgen.
0: Genau. Spinne am Abend Fräulein Schlaumeier.
9: Das ist so ein Ding, wo ich immer überlege. Das ist ja auch mit Morgenrot oder
0: Morgenrot.
9: Oder Abendrot, ne? Das, ja. Da bin ich immer beim Überlegen, welches ist es denn?
0: Ist auch schon tot. Der Postkutscher putzt den Postkutscherkassen blank.
9: Ja.
0: 3, 4.
9: 10 Zahme Ziegen zogen 10 Cent nur Zucker zum Zwickauer Zoo.
0: Was ist mit ihm passiert? Gut, aus, Feierabend.
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10: Ja? Hallo?
0: Ja, hallo?
10: Ja?
0: Zweimal Chop Suey mit Rindfleisch, zwei Muschelsuppen und einmal Entensüß-Sauer in die Schornhorststraße 15 und zwar zu Köhler.
10: Ja, Sie sind falsch verbunden. Wen wollten Sie denn?
0: Viermal Chop Suey mit Schweinefleisch.
10: Na,
0: Muschelsuppen.
10: Wen wollen Sie denn sprechen?
0: Und zweimal Ente süß sauer mit extra Reis. In der Fichte Straße 4. Zu Mühlberg, bitte.
10: Welche Straße?
0: Und einmal Pflaumenwein.
10: Na, ist ja wunderbar.
0: Bitte.
10: Ja,
0: wie lange,
10: danke.
0: Wie lange dauert das ungefähr?
10: Das weiß ich doch nicht. Sie sind falsch verbunden.
0: Wie bitte?
10: Sie sind falsch verbunden.
0: Was haben Sie gesagt?
10: Sie haben eine falsche Nummer gewählt.
0: Vier Muschelsuppen, zweimal Feng Shui und einmal Ente süß sauer.
10: Nein, Sie sind falsch verbunden.
0: Wie bitte?
10: Sie sind falsch verbunden. Hier ist kein Restaurant.
0: Hä?
10: Ja. Versuchen Sie nochmal. Also, Sie sind hier falsch an der falschen Adresse.
0: Maschnerstraße 15. Erster Stock.
10: Nein.
0: Ist meine Adresse.
10: Ja. Na, wer sind Sie denn?
0: Na, sind Sie Peking Imbiss Mauersberger?
10: Ich bin Mauersberger. Aber nicht
0: alles klar.
10: Was?
0: Firma Shop Sui mit Rindfleisch.
10: Nein.
0: Zwei Muschelsuppen.
10: Nein. Sie haben den falschen Mauersberger an der Strippe.
0: Sind Sie nicht Ming Kwai Mauersberger?
10: Nein.
0: Aus Peking?
10: Nein. Ich hab mit Ihnen nichts zu tun.
0: Nicht mit Huhn, mit Schweinefleisch.
10: Ja, ja.
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11: Sie, dígame.
12: Oh, bin ich jetzt in Daro Beach Hotel?
11: Ja.
12: In hier Fuerteventura?
11: Ja.
12: Ich war in Urlaub bei euch, mein Name ist Rech.
11: Ja.
12: Also erstmal war ganz toll gewesen, der Urlaub.
11: Ja. Schön, super.
12: Poolbar, wunderbar, alles. Also wirklich. Jetzt habe ich dummerweise ein kleines Problem.
11: Was ist passiert?
12: Ich sag's mal so, wie es ist, jetzt fehlt ein Schlipper.
11: Bitte?
12: Bei mir fehlt jetzt ein Schlipper.
11: Ach so.
12: Frau Fröschen, ich hätte hier einen Beutel hingestellt vor der Reinigung.
11: Ja.
12: Na, Wäsche waschen.
11: Mhm.
12: Das ist jetzt blöde, weil ich bin ja nie wieder nach Hause gefahren. Jetzt weiß ich ja nicht, wie das...
11: Also ich muss da erstmal nachfragen, ob das gefunden worden ist.
12: Das ist ja eine irgendein Schlipper.
11: Ja, Sie müssen mir den schon beschreiben, ne?
12: Von der Schwiegermutter hab ich da so ein Schlipper-Set gekriegt.
11: Ja.
12: Das war ein Schlipper Montag, Dienstag, stand auf den anderen, dann stand Mittwoch drauf, Donnerstag, Freitag, bis Sonntag eben, ne?
11: Ja.
12: Und bei mir ist jetzt das komische eben, dass der Donnerstag fehlt.
11: Aha.
12: Oder warten Sie mal, ich gucke lieber noch mal nach, nicht, dass ich hier Ihnen was Falsches erzähle. Bleiben Sie mal einen Moment dran.
11: Mach ich.
12: Mal gucken, ob hier Montag ist da, Dienstag, oha, ist auch da, den tue ich wieder weg, Mittwoch, Sonnabend, den brauche ich noch. Donnerstag fehlt, ja.
11: Mhm, dann rufe ich die Gouvernante an. In welcher Zimmernummer hatten Sie bitte?
12: 64.
11: Ja, dann möchte ich Sie bitten, wann sind Sie denn abgereist?
12: Oh, das war vor schon Donnerstag. Nicht, dass denn immer mitgenommen hat, sage ich mal.
11: Ja, also wie gesagt, ich kann jetzt nur beauftragen, dass die Kollegen sich das mal, dass sich unten in der Wäscherei mal nachschaut, ob da ein Schlüpfer ist, wo Donnerstag draufsteht und ob der im Zimmer Nummer 64 liegen geblieben ist und dann müssen wir uns mal weiter unterhalten, Herr Rech.
12: Warten Sie mal, was mir gerade einfällt, vielleicht hängt es ja mit meinem Abreisetag zusammen. Wenn ich Donnerstag abgereist bin, nur und mir ausgerechnet der Donnerstag-Schlipper fehlt,
11: ja.
12: Warten Sie mal, ich glaube, Sie denken gerade dasselbe wie ich. Warten Sie mal, verdammte Scheiße, ich hab's, Kommando zurück.
11: Haben Sie gefunden?
12: Ich hab ihn noch an.
11: Das ist ja wunderbar.
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11: Jetzt hab ich mir schon genug. Ich wollte sie nur als Gast nicht auflaufen lassen.
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13: Telegate, guten Tag.
3: Guten Tag.
13: Ja, was kann ich für Sie tun?
3: Haben Sie schon gegrüßt?
13: Ja.
3: Haben Sie schon guten Tag gesagt bereits? Ja.
13: Ja.
3: Hatten Sie schon, ja?
13: Natürlich.
3: Guten Tag, mein Name ist Müller. Ich habe eine Frage, bitte schön, an Sie.
13: Ja.
3: Können Sie mir bitte umständehalber eine Telefonnummer raussuchen?
13: Natürlich.
3: Würden Sie das machen?
13: Ja.
3: Oh, das ist aber schön. Ja, wie kann ich mich denn da revanchieren, wenn ich jetzt Ihre Dienste in Anspruch nehme?
13: Sie revanchieren sich bereits, indem Sie die Gebühren bezahlen.
3: Was, wieso Gebühren bezahlen? Wieso Gebühren?
13: Nur für einen Anruf bei der Auskunft.
3: Ja, wieso? Ich habe ja kein Geld einstecken. Kann ich ja gar nicht bezahlen. Wie soll denn das funktionieren?
13: Läuft über Ihre Telefonrechnung.
3: Ja, ich bin aber jetzt bei einem Schwager zu Besuch. Da. Ja,
13: dann läuft das über dessen.
3: Ja, aber ich möchte mich bei Ihnen revanchieren, nicht mein Schwager. Ich möchte ja von Ihnen eine Telefonnummer haben und möchte mich dann bei Ihnen revanchieren. Wenn jetzt die Telefonnummer von meinem Schwager ist, geht das ja nicht.
13: Nehmen Sie das als Service der Telegate AG.
0: Kann ich Ihnen vielleicht ein paar Blumen schicken, wenn Sie mir die Telefonnummer raussuchen?
13: Ich suche sie noch so raus.
0: Sie suchen sie mir auch ohne Blumen raus?
13: Ja.
0: Kostenlos sozusagen.
13: Ja.
0: Da hätte ich gerne mal die Telefonnummer von meiner Cousine.
13: Ja, da bräuchte ich aber Ihren Namen und den Wohnort.
0: Mein Name ist Müller und ich wohne in Seifenersdorf.
13: Ja, und die Cousine?
0: Die Cousine wohnt im Westen.
13: Ja, und wie heißt Ihre Cousine?
0: Moment mal, wie heißt denn die? Hertha, wie heißt meine Cousine? Ich glaube, Ingrid heißt sie. Schauen wir mal nach Ingrid im Westen. Ingrid im Westen, bitte.
13: Ja, ja. Welcher Familienname?
0: Warten Sie mal bitte. Hertha, wie heißt die Ingrid mit Hinternamen? Aha! Schulze oder Lehmann, müssen wir mal gucken. Weiß ja. Ich nicht genau, weiß Hertha auch nicht genau.
13: Ja, aber an welchem Ort bitte denn?
0: Hertha! In welchem Ort wohnt denn die Ingrid? Ah, danke! In Nordrhein-Westfalen wohnt meine Cousine.
13: Ja, das ist aber auch sehr groß und gerade mit dem Namen Schulze ja. Und Lehmann. Das
0: ja, ich habe ihr ja auch gesagt, sie bekommen auch ein paar Blumen, wenn sie die Nummer finden. Also bitteschön, da müssen wir auch ein bisschen anstrengender für so ein Präsent von mir.
13: Na okay, dann schaue ich mal nach, wie viel
0: Ingrid,
13: Esther gibt in Nordrhein-Westfalen.
0: Ja.
13: Nur ist ein paar über 100. Ich
0: glaub, so viele Cousinen habe ich doch gar nicht. Kann doch wohl nicht wahr sein. Also sie kriegen keine Blumen von mir.
13: Oh.
0: Nö, schicke ich Stinkerkäse.
13: Das ist auch was Schönes.
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14: Vorschule Rote.
15: Vorschule?
14: Hallo?
15: Seid ihr noch dran?
14: Wir sind noch dran.
15: Ja, dann machen wir den Morgen noch. Sind wir uns halt, wenn wir mit dem Vorladen ist? Sind wir am Dienstag oder Donnerstag? Mehr abends?
14: Ich kann Sie nicht verstehen.
15: Weil das ein Führerschein oder was?
14: Es tut mir leid.
15: Sind wir mit dem Vorladen in Flensburg? Geht das?
14: Ich kann Sie nicht verstehen.
15: Oh, das ist halt von Flensburg. Ich werde feiern in noch 4 Wochen oder so. Das ist halt, hä? Jetzt will ich mal fragen, ob ich das halten kann, sonst will ich mal vorlernen, was ich anders nennen. Oder?
14: Ich verstehe Sie nicht. Sie möchten die Fahrerlaubnis machen?
15: Nur auf den Meiden ist es unten, damit wir das halten, nennen. Alte Bahn. Von so einem 4 Wochen mit Vorlaubnis.
14: Sie möchten die Fahrerlaubnis in 3 oder 4 Wochen machen?
15: Nee. Bitte. Ich will mal die Punkte. Flensburg.
14: Ah, Sie haben Punkte in Flensburg.
15: Nee. Ja, das heißt, in 4 Wochen war ein Vorlaubnis. Das will ich wissen. Bin dein Problem.
14: Ja, was ist Ihr Problem?
15: Oh, wie hab ich doch gesagt?
14: Erklären Sie doch einfach mal, was Sie von mir wollen.
15: Oh, sag ich noch mal ein. Ist es endlich ein An- und Vorerlebnis?
14: Wäre es denn möglich, wenn Sie bei mir im Büro mal vorbeikommen könnten, dann könnten wir das klären. Die Verbindung ist so schlecht, dass ich Sie nicht verstehen kann.
15: Ach so, das hebt im Anderen in einem anderen Hirn, oder was?
14: Ich kann Sie nicht verstehen.
15: Moment.
14: Ja, Sie müssten sich schon bitte einen anderen Ton. Ne?
15: Erzählen Sie doch mal.
14: Ganz kleinen Moment.
15: Ja.
14: Bleiben wir doch mal bitte auf dem Deppel.
15: Ja, genau. Ja.
14: Also, ich verstehe Ihr Problem einfach nicht.
15: Ich hätte uns dreimal gefragt, jetzt hier. Müssen Sie nur mal erzählen, die ganze Scheiße, oder was?
14: Ist doch ganz einfach. Sie wenden sich an eine andere Vorschule. Ich kann Sie nicht verstehen. Auf Wiederhören.
8: Hallo, hier ist Steffen Lukas. Das war alles nur Spaß. Hallo?
14: Wunderbar, ganz klasse.
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16: Hier ist die Lakufa AG.
8: Lacke und Farben, ja?
16: Richtig, ja.
8: Mein Name ist Billmann.
16: Ja?
8: Und ich hätte gerne mal die Abteilung Schmerzensgeld gesprochen bei Ihnen.
16: Sie wollen Schmerzensgeld?
8: Ja.
16: Das gibt es bei uns nicht.
8: Ja, Moment mal, aber ihr seid ja schuld. Ja.
16: Wir hatten Schuld, warum, inwiefern?
8: Na, ich habe einen Zaun gestrichen.
16: Ja, und?
8: Ich habe Buntlack gekauft für Holz.
16: Ja.
8: Und meine Frau hatte sich einen grünen Zaun gewünscht.
16: Ja.
8: Und da habe ich gestrichen. Ja. Und als ich fertig bin, sehe ich, das war die falsche Farbe. Ich habe den ganzen Zaun um unser Grundstück rum rosa gestrichen.
16: Rosa? Und das rosa. Ist ja auch nicht schlecht, wa?
8: Ja, kennen Sie meine Frau?
16: Nee, kenne ich nicht.
8: Also, die ist nach Hause gekommen in dem Moment, wo ich das Malheur sehe.
16: Ja.
8: Der ganze Scheißzaun ist rosa und nicht grün.
16: Ach du
13: Scheiße.
8: Hat sie sofort ausgeholt und mir voll mit dem Knie hoch. So schnell können sie.
13: Ja,
8: so schnell können sie gar nicht
13: gucken.
8: Natürlich.
13: Und was steht denn drauf auf der Dose? Haben sie sich selber sicher vergriffen?
8: Passen Sie auf, was Sie sagen. Also, da habe ich mich nicht vergriffen, sondern Sie haben die falsche Farbe ins falsche Regal gestellt.
13: Nee, na, wir stellen überhaupt keine Farben ins Regal. Da müssen Sie sich bitte vertrauensvoll.
8: Wer hat denn die Farbe hergestellt? Sie oder ich?
13: Ja, na, aber junger Mann, wenn Sie aus dem Regal im Baumarkt eine Farbe nehmen und Sie wollten eigentlich grüne haben. Und
8: was soll man denn beim Farbenkauf jetzt noch alles beachten?
13: Ja, na gut.
8: Soll man vielleicht noch beachten, ob da na, vielleicht aber, noch, also,
13: junger Mann,
8: das führt aber
13: auch,
8: zu weit.
13: Wenn Sie ins Kleiderregal gucken, dann gucken Sie da auch, ob Sie die richtige Größe genommen haben.
8: Seit wann gibt es denn im Baumarkt Kleiderregale? Ich wollte Farbe kaufen, ich wollte doch keine Kleider an meinen Zaun hängen. Ich wollte meinen Zaun streichen grün, jetzt habe ich ein rosa gestrichen und ich bin nicht dafür verantwortlich, dass in dieser Dose rosa Farbe drin ist, sondern Sie.
13: Junger Mann, also da sehen wir aber ganz was verkehrt.
8: Am Ende habe ich sie wohl reingefüllt, die Farbe in die Dosen oder was? Und wissen Sie was? Ich sage Ihnen mal ganz was im Vertrauen.
13: Ja.
8: Die Stinnes-Baumarkt-Leute füllen auch nicht eigenmächtig Farbe in die Dosen drin.
13: Ja,
8: das war die
13: Mann,
8: Firma Lacke und Farben, muss ich Ihnen ja ganz ehrlich sagen. Da muss man sich auch nicht rausreden und auf dem Deckel, was da ein rosa Klecks draufsteht. Ja.
13: Wenn auf dem Deckel ein rosa Klecks ist, dann ist.
8: Nun lassen Sie mich doch mal ausreden, junge Frau.
13: Ja, reden Sie.
8: Ich war fertig.
13: Ach, Sie waren fertig, naja. Und ich wollte dementsprechend.
8: Jetzt sind doch alle gar keine Argumente.
13: Ach, na hören Sie auf, was Sie mir da erzählen, aber ich bitte Sie, ja, wenn Sie sich vergriffen haben oder der Baumarkt falsch einsortiert hat, die Farbe nicht ins Grüne, sondern ins Rosafarbene und Sie greifen eine Dose rosa Farbe und kaufen die und streichen die, dann ist das aber letztendlich nicht unser Problem.
8: Sag doch.
13: Naja, na also, dafür können Sie uns da aber nur nicht verantwortlich machen.
8: Ich hab doch ja nicht gesagt.
13: Grüne Farbe, rosa Farbe genommen.
8: Ich hab doch ja nicht gesagt, ich wollte mich bedanken bei Ihnen, dass mein Zaun jetzt so schön rosa ist. Was legen Sie mir hier die Worte in den Mund, bloß weil ich aus dem Osten bin?
13: Nicht jeder.
8: Hier ist Radio PSR, das sinnlos Telefon. Glückwunsch.
13: Danke.
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17: Straßenunterhaltung Polch, guten Tag.
8: Ja, guten Tag, mein Name ist Rudolf. Mit wem kann ich mich unterhalten über eine Standgenehmigung vorm Rathaus?
17: Da können Sie sich mit mir unterhalten, Herr Rudolf.
8: Ja.
17: Um was geht's?
8: Und zwar haben wir einen Wohnwagen, den würden wir gern vors Rathaus stellen.
17: Vors Rathaus? Ja, und was wollen Sie da jetzt machen irgendwie?
8: Das ist Angebot für die Herren im Rathaus.
17: Ja, bei der Stadtverwaltung.
8: Ja, nee, bis jetzt waren wir immer Anbieter für Telefon-Flirtlines.
17: Also praktisch so wie ein Infomobil.
8: Nee, mehr so mit der Liebe hängt das zusammen. Und zwar haben wir die meisten Anrufe bekommen aus der Stadtverwaltung. Deshalb,
17: ja, Merseburg.
8: Ja, deshalb habe ich mir überlegt, dass wir das mehr ans Gebiet ranführen und so einen Plüschwohnwagen hinstellen.
17: Hm, würde sagen, kommen Sie doch mal her und dann klären Sie uns mal richtig auf.
8: Das ist ja ein 14 Meter Wagen, da sind Duschen drin, alles drin.
17: Ach, ne, das kriegen wir ja nicht hier unter.
8: Da
17: ist ja gar kein Platz. Sie sind dann höchstens hier oben auf unserer Ach, da liegen ja jetzt auch Rohre und so, da ist das ja eigentlich auch schlecht.
8: Es gibt viele Privatpersonen, die anrufen bei uns und auch aber eben aus der Stadtverwaltung in Merseburg haben wir sehr, sehr viele Anrufe. Da rechnen wir mit dem Faktor 4.
17: Ich weiß, dass ich nicht angerufen habe.
8: Nee, das geht um die Diskretion, deshalb kann ich das Ihnen nicht verraten. Es wäre schön, wir hätten also zwei Polinnen und zwei Tschechinnen sofort da. Die könnten ab nächsten Montag kommen.
17: Ob sie das dann gleich am Montag kommen? Also ich würde schon sagen, kommen Sie doch mal persönlich hier vorbei.
8: Na nur, das ist in unserem Geschäft nicht so einfach möglich, dass man sich da zeigt. Also, das ist ja auch so ein bisschen das dunkle Geschäft, sage ich mal.
17: Leider. Wir machen es dann schriftlich.
8: Das ist auch nicht möglich, weil ich kann keine Adresse angeben. Wir sind doch mehr so im Untergrund beschäftigt.
17: Ach so, dann, aber irgendwie müssen wir es ja, wir müssen es ja genehmigen.
8: Wir haben eine Briefkastenfirma in Holland, das könnte ich Ihnen alles angeben, die Adresse.
17: So, wenn Sie die auf den Antrag alles schreiben.
8: Das werde ich machen, dass wir mit einer Briefkasten, mit einer erfundenen Firma uns anmelden. Mhm. Wie viele Herren haben Sie denn in dem...
17: Ach, warten Sie mal, wenn ich jetzt bei uns hier im Bauamt rechne, sind 15 mehr nicht.
8: 15 Leute, da könnten wir nämlich die eine Polin könnten wir noch nach Sandersdorf schicken. Da haben wir noch Bedarf. Da würden wir die Magdalena würden wir nach Sandersdorf schicken.
17: Ah.
8: Ich würde Ihre Meinung gerne noch hören.
17: Ich meine, ich würde schon mal reingehen.
8: Sie würden, also, um sich's mal anzugucken.
17: Na genau, so ist es.
8: Sehr ehrlich. Hier ist Radio PSR, das sinnlos Telefon.
17: Ich glaube, ich kaputt.
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18: Hier ist Wettig.
0: Frau Wettig?
18: Ja?
0: Hotel Cannabis Royal, die Rezeption. Mein Name ist Tönsen, ich bin der Amateur vom Dienst. Entschuldigen Sie bitte, dass ich Sie auf dem Zimmer anrufe, aber könnten Sie runterkommen zur Rezeption, bitte?
18: Wohin?
0: Zur Rezeption runter, bitte. Es geht um Ihren Jungen.
18: Ich bin hier.
19: hier zu Hause in meiner Wohnung.
3: Der Thorsten, der möchte bitte abgeholt werden von Ihnen. Den hatten Sie heute bei uns abgegeben im Ferienparadies, im Kinderparadies.
19: Nee, hab ich nicht. Ich hab keinen Jungen, der Thorsten heißt.
3: Doch, der Thorsten. Thorsten macht uns schon hier sozusagen ein bisschen die Hölle heiß unten
19: da
3: im Empfangsbereich.
19: Da haben Sie sich verwählt.
3: Sie müssen aber auch verstehen,
19: ich
3: dass wir...
19: Ich hab keinen Sohn, der Thorsten heißt.
3: Thorsten? Die Mutti sagt, dass sie dich nicht abholen kann jetzt, weil sie gar keinen Sohn hat. Thorsten, bitte, Thorsten.
19: Ja, also ich heiße doch Wettig.
3: Aber bitte, Frau Wettig, Sie sind doch im Hotel Cannabis Royal im Urlaub in Teneriffa.
19: Jetzt, nein, das bin ich nicht. Ich
3: Thorsten,
19: bin hier in Gotha, in der Herzleber Straße.
3: Warten Sie mal bitte, Frau Wettig. Thorsten,
19: ich bin
3: jetzt,
19: in keinem Hotel.
3: Warten Sie mal bitte, Frau Wettig, ich muss den Thorsten erstmal beruhigen. Thorsten, bitte sei leise. Ich telefoniere schon mit deiner Mama. Die kommt gleich runter, dich abholen. So, kommen Sie. Wissen Sie,
19: also ich bin nicht im Hotel, da haben Sie sich verwählt. Ich bin hier in Gotha, in der Herbstleber Straße.
3: Frau Wettig,
19: ich muss
3: Ihnen wirklich sagen, wenn Sie die Kinder bei uns abgeben und dann es Probleme gibt,
19: das
3: dann müssen Sie...
19: Das tut mir leid, ich habe kein Kind abgegeben. Ich bin 68 Jahre,
3: Sie,
19: ich habe kein Kind mehr in dem Alter.
3: Sind Sie auf einer Busreise heute? Sind
19: ja,
3: Sie
19: stimmt,
3: auf,
19: weiß nicht. Ich bin Sie, hier zu Hause, Sie haben sich verwählt.
3: Sie sind doch im Zimmer 346,
19: nein,
3: Hotel Cannabis Royal.
19: Nein, ich bin in der Herbstleber Straße 8B.
3: Frau Wettig,
19: in Gotha,
3: Sie,
19: ich bin in keinem Hotel.
3: Können Sie bitte kurz runterkommen und den Jungen abholen?
19: Ich hab hier keinen Jungen. Ich bin zu
3: Nein,
19: Hause, ich
3: der
19: bin
3: Junge
19: nicht im
3: ist,
19: Hotel.
3: Der ist bei uns
19: ich bin
3: unten,
19: auch nicht auf Teneriffa.
3: Der ist bei uns unten im Spieleparadies und macht die ganzen Bälle kaputt. Der beißt schon auf die Bälle drauf.
19: Ja, damit
3: Thorsten,
19: Sie
3: lass
19: die
3: bitte
19: Eltern
3: die Bälle
19: können.
3: In Ruhe,
19: ich
3: Thorsten.
19: Hab kein Kind.
3: Ich hab doch deine Mama
19: nicht
3: dran.
19: Ich bin im Urlaub, leider nicht.
3: Können Sie bitte den Sohn...
19: Da müssen Sie mal woanders anrufen.
3: Das ist mir aber jetzt also wirklich
19: tut
3: unangenehm.
19: Dass,
3: wieso wollen Sie uns jetzt das Kind überlassen oder was? Wollen Sie sich aus der Verantwortung stehlen? Das kann man aber so nicht machen. Wir bieten Ihnen ein Kinderferienparadies an. Thorsten, bitte, sei ruhig, sonst knallt's. Ich hau dir auf die Schnauze. Das kann doch wohl nicht wahr sein.
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20: Kultusministerium Gerstorf, guten Tag.
3: Tag schön, mein Name ist Weinberger. Ich wollte mich erkundigen zum Schulanfang. Bin ich dabei Ihnen richtig?
20: Das kommt drauf an, was Sie genau wissen wollen.
3: Das ist doch so, dass heute in Sachsen Schulanfang ist, oder
20: ja,
3: was?
20: Ja, ja.
3: Weil das Problem ist, wir warten ja jetzt jedes Jahr. Meine Tochter ist 9.
20: Ach so?
3: Ja.
20: Oh ja, da würde ich Sie schon ganz dringend bitten, dass Sie sich mal an das Regionalschulamt wenden. Da sind Sie wahrscheinlich irgendwo vergessen worden.
3: Aber das kann doch wohl nicht wahr sein.
20: Ja, eigentlich nee, das stimmt.
3: Ich habe eine Tochter an der Backe, die will jetzt die ganze Zeit mal wissen von mir, Papa, wann komme ich in die Schule? Die freut sich ja auch schon, Loch im Bauch.
20: Ja, ja.
3: Und jetzt ist es wieder nichts geworden. Soll ich warten, bis die 10 ist oder 11?
20: Nee.
3: Wenn die dann in die erste Klasse kommt, das arme Kind, die Lisa, wird doch nur gehänselt.
20: Ich denke, es wird dann noch klappen, dass sie...
3: Auf der einen Seite beklagen sie, dass es immer weniger Schulanfänger werden, auf der anderen Seite vergessen sie meine Tochter.
20: Wann sind Sie nach Leipzig gezogen?
3: Vor 3 Jahren. Da war sie 6, ja. Na bloß, das geht doch nicht. Wir halten die jetzt jahrelang hin, die ist zu Hause, hilft meiner Frau bei der Hausarbeit.
20: Also Sie hätten das Kind anmelden müssen.
3: Wir hören uns jedes Jahr im August, September das Geningel an, weil sie nun keine Zuckertüte kriegt.
20: Einen kleinen Moment mal bitte.
21: Niebes, Ihre Tochter ist 9 Jahre alt.
3: Die ist 9 Jahre und wartet seit Jahren auf ihren Schulanfang.
21: Also, schauen Sie, die Schulpflicht beginnt ja schon viel früher. Das heißt, wenn Ihr Kind das 6. Lebensjahr vollendet hat, wird es schulpflichtig.
3: Ja, das weiß ich doch aber nicht. Wollt ihr ein bisschen an der Schulspeisung sparen oder was? Jetzt mal ganz ehrlich.
21: Schauen Sie, wir können hier keine Ferndiagnose stellen. Ich kann Ihnen nur sagen...
3: Ja, gesund ist er. Darum jetzt doch nicht.
21: Wenn Sie Ihr Kind nicht angemeldet haben, dann haben Sie unter Umständen Ordnungswidrigkeit begangen.
3: Also jetzt bin ich schuld oder was?
21: Natürlich.
3: Ich habe eine Ordnungswidrigkeit begangen, bloß weil uns keiner angerufen hat und gesagt hat, also liebe Weinbergers, Lisa, muss mal langsam in die Schule gehen. Wissen Sie, was wir gemacht haben? Wir haben uns jeden Abend hingesetzt und haben A, B, C geübt und 1, 2, 3, 4, 5 geübt und wir haben Lesen geübt und dafür kriege ich jetzt noch eine Ordnungswidrigkeit an der Backe rangeklatscht.
21: Ich würde sagen, wir kürzen das ab.
3: Ja.
21: Sie geben mir Ihren Namen, Ihre Adresse, ich gebe das weiter.
3: Herr Niebes, passen Sie auf, dann rufen Sie doch gerne nochmal an bei Radio PSR, das sinnlos Telefon. Hier ist Steffen Lukas. Tag schön.
21: Schön.
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22: Ja, hallo?
23: Guten Tag, Polizeihauptobermeister Fischner, Polizeirevier Nordmitte, guten Tag.
22: Ja.
23: Bin ich jetzt bei Luang Huang Wang?
22: Ja, ja.
23: Wir ermitteln derzeit in einem Eigentumsdelikt.
22: Ja, aber wir haben nicht irgendwas zu verloren.
23: Sind Sie noch im Besitz Ihrer persönlichen Kaffeemaschine?
22: Kaffeemaschine haben wir auch, ja.
23: Beschreiben Sie nun unaufgefordert Ihre Kaffeemaschine.
22: Kaffeemaschine.
23: Beschreiben.
1: nó bảo cái máy cà phê của nhà ông còn đây không?
23: À hả?
1: Bị mất à? Còn mà đúng
6: không? Nee, ist noch da, die Kaffeemaschine ist noch da, ist nicht verloren.
23: Würden Sie unaufgefordert Ihre Kaffeemaschine kurz beschreiben?
6: Also die Kaffeemaschine ist weiß.
23: Aha.
6: Ja.
23: Bürger Luang Huang Wang.
6: Ja.
23: Die Personenbeschreibung Ihrer Kaffeemaschine trifft im Wesentlichen auf das gesuchte Objekt zu. Nennen Sie mir bitte nun die an der Unterseite der Kaffeemaschine befindliche Fragestellnummer.
6: Wieso ist denn das? Schicken Sie irgendwie hier...
23: Genau, dazu müssten Sie die Kaffeemaschine kurz umdrehen und mir die persönliche Identnummer Ihrer Kaffeemaschine vorlesen.
6: Warten Sie mal, so.
23: Ja.
6: Aber die Kanne ist zerbrochen, das kann ich auch nicht lesen und Kaffeemaschine brauchen wir auch nicht.
23: Aha, vermutlich wurde die Fragestellnummer zur Verschleierung der Identität mutwillig, fahrlässig, vorsätzlich entfernt, Herr Huang Wang.
6: Polizei hat auch genug zu tun auf dem Straße. Wieso gehen Sie mit dem Kaffeemaschine zu tun da?
23: Wir werden mit 40 Beamten in den nächsten Stunden mal kurz hereinschneien bei Ihnen.
6: Ja, können Sie mal rein.
23: Haben wir die Möglichkeit, uns vom Dach Ihres Wohngebäudes zur verdächtigen Kaffeemaschine abzuseilen?
6: Ja, genau. Kommen Sie nur vorbei, dass so Quatsch sehen, was Sie machen. Ne?
23: Nein, Herr Luang Ding. Sind Sie im Besitz von ausreichend Kaffeepulver? Für ca. 43 Polizeibeamte.
6: Nee, haben wir nicht so viel. Das kostet zu viel, ja.
23: Ich muss Sie auffordern, für ausreichend Kaffeegebäck sowie Kekse und Spritzkuchen zu sorgen.
6: Wasserleitung haben wir auch da, wenn Sie wollten. Aber Kaffee zu kochen, da haben wir nicht so ständig.
23: Ich weise darauf hin, dass die Beamten rücksichtslos unaufgefordert von Kaffeesahne Gebrauch machen werden.
6: Hören Sie mal, wir haben alles aufgenommen, ja?
23: Ich habe auch aufgenommen, Telefongespräch.
6: Ja.
23: Hier ist nur Radio PSR. Das sind los Telefon. Wir haben gemacht...
6: Ja.
23: Wir haben gemacht Quatsch.
6: Ja, okay.
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7: Bleiben wir vorher, finde ich.
0: Ja, schönen guten Tag, die Firma Kuschmarek. Abschleppdienst in Besko.
7: Ja.
0: Haben Sie was mit dem Auto LKK 3580 zu tun?
7: Was ist denn das für ein Auto?
0: Das ist ein grüner Renault 19.
7: Ja, was ist mit dem Auto?
0: Ja, ich sage es Ihnen gleich, bevor Sie das Fahrzeug vermissen. Wir haben das fälschlicherweise überführt, also aufgeladen und nach Besko überführt.
7: Wieso denn das?
0: Ja, also das ist ein Malheur, was uns jetzt passiert ist, weil wir hatten den Auftrag von der Dessauer Straße in Leipzig, einen grünen Renault 19 zu überführen, für einen Kunden von uns. Und jetzt ist mein Fahrer auf den Hof gekommen. Und ich sage aber, ich hab's gleich gesehen, das ist der falsche. Das ist also jetzt irgendein Fahrzeug, was der verwechselt haben muss.
7: Na, ihr seid ja lustig.
0: Puh, das tut mir leid. Also ich will wenigstens jetzt Bescheid sagen, die Karre steht in Besko. Ich hab jetzt erstmal Ärger am Hals, weil der Kunde, der auf das Auto wartet, der hat jetzt, ist ja das falsche.
7: Das ist schon klar. Und ihr habt gleich noch mehr Ärger am Hals, wenn das nicht zurückkommt.
0: Ja, also der steht jetzt hier in Besko, in der Riesenthalstraße 12.
7: Ja, wo ist denn Besko?
0: Bei Berlin.
7: Soll ich den jetzt holen, oder wie?
0: Das wäre nicht schlecht, weil, ich weiß jetzt, wir haben auch keine Kapazitäten frei, das Ding jetzt ja, einfach...
7: Wer soll denn die Kosten übernehmen, um das Auto zu holen?
0: Das weiß ich jetzt nicht.
7: Na, ihr seid lustig.
0: Na, wie, Moment mal, ich rufe ja extra an, weil das ist ein ja, Versehen, ist das ist ja Ausfall, klar, wir haben das da nicht absichtlich gemacht.
7: Das ist schon klar, aber...
0: Meine Fahrer müssen jetzt ADAC-Bereitschaft, Unfallbereitschaft fahren. Die können jetzt nicht nach Leipzig zurück.
7: Sie geben mir bitte mal Ihre Telefonnummer.
0: Ja, Moment mal, warten jetzt. Also das Ding steht in der Riesenthalstraße 12. Jetzt holt es ab einfach.
7: Nee, ich komme da jetzt nicht einfach hochholen. Das kriegst du gar nicht auf die Reihe.
0: Ja, wir kriegen es auch nicht auf die Reihe. Ich fahre doch nicht zum Spaß hier durch die Botanik jetzt noch.
7: Na, aber ich fahre jetzt zum Spaß für eure Dummheit, oder wie?
0: Das ist doch nicht unser Auto. Das ja, muss ja jetzt irgendwie abgeholt werden. Ich kann
7: mir einfach von der Straße weggezappt.
0: Wir können es auch ganz anders machen, da machen wir hier Stellgebühren. Das kostet am Tag 12,20.
7: Na gut, wenn wir uns so einigen wollen, ich hole es nicht weg. Es gibt
0: aber da braucht
7: wegen Fehlen und dann ist Ruhe.
0: Braucht ihr das Auto nicht oder was?
7: Ja, wieso denn?
0: Na warten, dann holt den ab.
7: Ich komme doch jetzt nicht nach Berlin hochgefahren. Ihr seid doch lustig.
0: Na, entweder wir müssen wieder zurückhaben, ja oder nee.
7: Naja, ne, ihr stellt so Team, wo ihr es weggeholt habt und dann ist okay.
0: Ich rufe ja hier hilfsbereit an und sage, holt eure Karre aus Besko und jetzt habe ich jetzt einen Arsch voll Probleme oder was?
7: Na klar habt ihr ein Riesenproblem. Wenn dein Fahrer zu dämlich ist, die Nummer von dem Autoschild zu lesen, dafür kann ich doch jetzt nichts.
0: Das kann doch mal passieren, dass man zwei grüne Renault 19 okay. Verwechselt. Na also, dann holt ihn ab und das Problem ist vom Tisch.
7: Wieso den Hulden abbringen?
0: Na, braucht ja nicht, oder was? Ich frage nochmal, sonst behalten wir ihn.
7: Gib mir deine Telefonnummer.
0: Ich hab den auch ganz schnell in Moskau, das ist mir egal.
7: Was ist das für ein Abschleppdienst?
0: Hier ist Steffen Lukas, Radio PSR, das sinnlose Telefon.
7: Nee.
0: Herzlichen Glückwunsch.
7: Oh, ihr seid gemein, ne?
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9: Hallo? Hoffmann.
3: Guten Tag, Frau Hoffmann. Hier ist der Herr Dr. Hackenbach vom Institut für Staatsbürgerkunde in Stützengrün.
9: Ja.
3: Wir führen im Auftrag der Bundesregierung und des Staatsrates eine Befragung durch, ein Einheitsquiz. Erste Frage, Sie wohnen in den alten Bundesländern, Frau Hoffmann.
9: Ja.
3: Ist das richtig, ja?
9: Ja.
3: 5 Punkte. Zweite Frage, wie viele neuen Bundesländer gibt es?
9: 2, 3, 5.
3: Es gibt nur einmal 9 Bundesländer. 0 Punkte.
9: Wieso?
3: Wieso?
9: Neue Bundesländer?
3: Ja, gibt
9: wieso
3: es...
9: Wieso nur einmal?
3: Es gibt nur einmal 9 Bundesländer.
9: 9?
3: Ja.
9: Das Neue habe ich verstanden.
3: Dann gibt es 5 Punkte. Frau Hoffmann, was ist ein Broiler?
9: Ist ein Hähnchen.
3: Falsch, ein Broiler ist ein Warmwassererhitzer.
9: Broiler. Also, Sie müssen deutlicher sprechen, sonst verstehe ich das nicht.
3: Sie aber auch. 4. Frage, wo steht der Nischel?
9: Nischel kenne ich nicht.
3: Das ist ein Karl-Marx-Kopf.
9: Und wo steht der?
3: In Karl-Marx-Stadt. 5 Punkte.
9: Ja, das weiß ich noch nicht.
3: 5. Wer war Wilhelm Pieck?
9: Das war ein Ostdeutscher.
3: Falsch. Wilhelm Pieck war Adolf Hennecke. Also passen Sie mal auf, Frau Hoffmann, da sind wir natürlich...
9: Wieso war der Adolf Hennecke?
3: Das war der, der die Schicht geschoben hat in dem Bergwerk. Das war eine ganz tolle Leistung.
9: Pieck und Grotewohl.
3: Zum Grotewohl. Sie haben den Test fast bestanden. Sie sind also eine interessierte Bundesbürgerin.
9: Das bin ich, sicher.
3: Sie wissen ja, dass es ein Einheitsquiz war. Aus dem Grund gibt es bei uns natürlich auch keine Verlierer, sondern nur Gewinner. Und Sie haben eine Reise gewonnen, 8 Wochen nach Leuna. Und zwar zum Staatsbürgerkunde-Lehrgang.
9: Tut mir leid, dafür habe ich keine Zeit.
3: Im Grundgesetz ist allerdings auch verankert, dass Sie eine Informationspflicht haben. Und wenn Sie sich so schlecht auskennen über die Ostdeutschen, dann müssen Sie...
9: Wieso kenne ich mich schlecht aus?
3: Na, Sie wissen ja zum Beispiel nicht mal, was ein Broiler ist.
9: Ein Broiler?
3: Ja.
9: Mit R.
3: Und wer Wilhelm Pieck...
9: Und ich habe gesagt, es ist ein gebratenes Hähnchen.
3: Und wer Wilhelm Pieck war, das haben Sie auch nicht gewusst.
9: Pieck war ein Staatsmann in...
3: Und dann haben Sie gesagt, Wilhelm Pieck war Otto Grotewohl. Das stimmt ja nicht.
9: Pieck und Grotewohl, die waren zusammen, habe ich gesagt.
3: Pieck und Kloppenburg heißt das übrigens.
9: Wieso Kloppenburg? Pieck und Kloppenburg heißt das Geschäft.
3: Frau Hoffmann, hier ist Radio PSR, das sinnlose Telefon.
9: Sag mal, wollen Sie mich hier auf den Arm nehmen?
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11: Sabila Metz geredet, Hildner, guten Tag.
12: Schönen guten Tag, mein Name ist Köhler. Ich habe mir Zollstöcke gekauft. Sie bauen doch die Dinger.
11: Ja.
12: In meiner funktioniert aber nicht. Wenn ich von oben drauf gucke, habe ich so 22 Zentimeter
11: richtig,
12: ungefähr.
11: Ja.
12: Dann hier hinten dran ist so hier so wie so eine Ziehharmonika.
11: Richtig. Und jetzt müssen Sie aufklappen.
12: Was muss ich aufklappen?
11: Ja.
12: Wie denn?
11: Kannst du die einzelnen Glieder auseinandernehmen.
12: Warten Sie mal, ich versuche.
11: Wie so ein Klappmesser aufklappen.
12: Warten Sie. Ach du Scheiße.
11: Es ist abgebrochen.
12: Beim Aufklappen, ja.
11: Wie eine Ziehharmonika aufklappen.
12: Ist kein Problem, wir auch schon hinkriechen.
11: Es ist ja nochmal kaputt.
12: Jetzt habe ich ein Stück, das ist ungefähr 15 cm.
11: Das sind doch lauter einzelne Glieder.
12: Wie so ein Akkordeon sieht das aus. Man kann das jetzt auch hier so, also Spannung ist da drauf.
11: Und jetzt legen Sie mal den Zollstock vor sich.
12: Hab ich.
11: Und drehen Sie mal das erste, nehmen Sie das erste Glied oben.
12: Nehme ich, und jetzt?
11: Drehen Sie es mal nach oben.
12: Warten Sie. Ist schon wieder zerbrochen. Also den muss ich zurückschicken, weil das funktioniert nicht.
11: Ich habe jetzt den Zollstock so vor mir liegen.
12: Ja.
11: Die 1 ist auf der linken Seite.
12: Warten Sie. Na, bei mir ist jetzt auf der einen Seite eine 20 und eine 40.
11: Also was hole ich mal meine, ne?
12: Holen Sie mal.
11: So, jetzt ist in der Mitte 30, am Ende ist 40 und vorne ist 20.
12: Genau.
11: Jetzt nehmen Sie das oberste Glied und drehen das ganz einfach nach oben.
12: Ich verzweifle hier. Das ist zerbrochen.
11: Das gibt's doch nicht.
12: Doch, das ist zerbricht dauernd hier.
11: Haben Sie noch nie einen Zollstock aufgeklappt?
12: Nee, wir hatten sonst immer Maßbänder. Jetzt sagte ein Kollege zu mir, weil das mit den Maßbändern kann man doch, wenn man größer was messen muss, alleine kann man nicht hantieren.
11: Richtig, sagt er,
12: nimm ein Zollstock, sagt er zu mir. Ich sag, Zollstock, wir hatten doch früher sowas nicht.
11: Das ist doch unbegreiflich. Ich klapp den jetzt laufend auf und zu hier.
12: Ich auch, Achtung. Scheiße.
11: Nee, haben Sie schon wieder abgebrochen?
12: Das geht nicht bei mir. Hier, die Scheiße. Oh. Das geht einfach nicht hier, das Mistding. Nu kann ich lassen. Jetzt habe ich alles so kleine Stücke, die sind 20 cm lang, das eine mal 15. Jetzt kann ich es vergessen.
11: Jetzt gehen Sie nochmal in den Baumarkt und lassen sich zeigen, wie der Meter aufgeklappt wird.
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24: Ja, Meinert.
10: Frau Mennert?
14: Ja.
10: Der Hagen Bosdorf ist hier. Guten Tag.
14: Wer ist dort?
10: Der Hagen Bosdorf. Es geht wegen ihren Aushang am Baum unten. Wegen ihren Vögel, den haben wir eingefangen.
14: Ich?
10: Er ist wieder da.
14: Da sind sie aber im Auto. Mein Vogel ist da.
10: Wieso?
14: Ja.
10: Sie haben doch einen Zettel rausgehangen, wegen welchen Finderlohn.
14: Nee.
10: Wir haben den wieder.
14: Weil
10: der, der bleckt dauernd Waldraut Mähner, deshalb habe ich bei ihnen angerufen.
14: Nee.
10: Haben Sie auch einen Vögel?
14: Ne, freilich.
10: Ein Kanarchenvögel?
14: Kann der
10: reden?
14: Nee.
10: Wir haben einen, der kann reden. Der sagt dauernd Waldraut Mähner, deshalb dachte ich, es wäre Ihrer.
14: Meiner ist nicht weg.
10: Ist der wieder da?
14: Der war gar nicht weg.
10: Warum haben Sie da einen Aushang am Baum gehabt?
14: Ich habe den rausgehangen.
10: Weil das der Black dauernd Waldraut mähnert. Wissen Sie, und da wäre ich jetzt unsicher. Nee, da dachte ich, das wäre Ihrer.
14: Nee.
10: Heißt Ihr Vögel auch Bubi?
14: Nee.
10: Weil der hört auf Bubi mähnert.
14: Nee.
10: Und der Black dauernd, wenn ich ihn frage zum Beispiel, wie heißt denn dein Frauchen, dann sagt er Waldraut mähnert. Warten Sie, vielleicht klappt's. Ich gehe mal zum Käfig. Warten Sie mal ganz kurz.
14: Ja?
10: Warten Sie mal. Bubi, wer ist denn dein Frauchen?
15: Waldraut Mähnert!
10: Haben Sie es gehört?
14: Ist denn das?
10: Wir haben da eingefangen. Wir haben jetzt erstmal übergangsmäßig in so einen Käfig reingetan.
14: Mein Vogel ist hier bei mir. Ich habe den Aushang gemacht.
10: Dass Sie vielleicht zwei hatten oder so? Weil einen haben wir jetzt hier.
14: Ich habe keine zwei.
10: Der sagt aber dauernd Ihren Namen und dass er guter Bubi ist und manchmal sagt er allerdings auch Arschloch.
14: Also hier war... Ne, mein Vogel ist doch hier bei mir.
10: Nee, hören Sie das nicht? Was mache ich denn jetzt mit dem, Frau Mähner? Der sagt dauernd... Das war bald
14: meiner ist es nicht. Da müssen Sie sich schon woanders hinwenden.
10: Soll ich ihn mal geben, Frau Mähnert? Der will zurück zu Ihnen. Der guckt doch, der legt seinen Kopf immer so schief ins Gefieder. Bubi, sag's nochmal bitte. Du sollst sagen, dass du der Vogel von der Waldraut Mähnert bist.
15: Waldraut Mähnert!
10: Haben Sie es gehört?
14: Ja. Aber wer sind Sie denn immer?
10: Was soll ich denn jetzt machen mit denen? Ich drehe den Hals im Sorschen gleich, wenn das jetzt hier so weitergeht.
14: Ja,
10: nee, das traue ich mir nicht. Frau Mähnert!
14: Ja?
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14: Oh.
3: Ich habe Sie nur ein bisschen veräppelt.
14: Das war mir sowieso gleich komisch.
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24: Zentrale Vermittlung, Sie sprechen mit Frau Stutzke, guten Tag.
25: Buchfeld, mein Name, schönen guten Tag. Ich brauche mal jemanden, der sich auskennt über die Starnkästen hier.
24: Ich gebe Sie mal die Verkehrsüberwachung, kleinen Moment bitte.
25: Danke.
26: Da haben Sie noch etwas Geduld.
27: Verkehrsüberwachung, Behling, guten Tag.
25: Herr Behling, ja?
27: Ja.
25: Tag schön, mein Name ist Manfred Buchfeld. Ich rufe Sie an von der Theresienstraße, Ecke Wittenberger Straße, von dem Starnkasten.
27: Ja.
25: Können Sie mir da bitte einen Monteur schicken?
27: Warum?
25: Weil ich habe jetzt ein Problem mit der Kamera. Ich kriege die nicht rein. Die geht nicht auf den, die ist auf so einem Sockel.
27: Moment mal. Und wo sind Sie?
25: Ich bin an der Ecke Theresienstraße, Wittenberger Straße.
27: Ja.
25: Mir ist ein Malheur passiert, ich bin aus Versehen bei Rot drüber. Und jetzt ich weiß zwar nicht, ob es geblitzt hat, aber ich bin mal hinten rein, hab geguckt, ob ich den Film irgendwie kriege. Und das Problem ist aber, die Kamera hält nicht. Ich krieg die nicht wieder fest. Da müssten Sie mir jetzt mal jemanden schicken.
27: Wir kommen raus, kleinen Moment.
25: Sie brauchen, wieso denn das? Na, da hau ich jetzt ab, das ist doch scheiße.
27: Wir haben eine Anlage geöffnet von uns.
25: Richtig. Ich bin mit dem LKW unterwegs. Ich habe 18 Tonnen Brokkoli drauf. Ich habe auch so eine kleine Leiter, dass ich auf die Ladefläche komme. Also ist es für mich kein Problem, an so einen Starnkasten ranzukommen.
27: Sagen Sie mir mal bitte das Kennzeichen von Ihrem Fahrzeug.
25: Was soll denn, wieso denn dit? Ich will jetzt hier überhaupt nicht irgendwie Problem...
27: Sie haben eine polizeiliche Anlage geöffnet. Wenn Sie
25: war
27: nicht
25: ja auch kein Problem. Da machen Sie ein ordentliches Schloss ran, dann kriegen Sie nicht so einfach auf. Ich habe 10 Minuten...
27: Wenn Sie dort nicht warten, lasse ich nach Ihnen verhandeln.
25: Ah, das ist doch scheiße jetzt. Jetzt machen wir doch mal kein
27: Sie
25: Problem, wo keins ist.
27: Nee,
25: ich mach keine Scheiße.
27: Sie bleiben dort stehen
25: ich
27: und warten,
25: bis
27: ich komme.
25: Ich will Ihre Kamera wieder festschrauben, weil das wollte ich auch nicht. Ich wollte bloß den Film haben.
27: Sie warten, bis wir kommen.
25: Ich wollte nicht bei Rot rüberfahren. Ich wollte auch ja nicht fotografieren.
27: Das hat damit nichts zu tun. Sie warten, bis wir kommen.
25: Nee, ich
27: bin schon unterwegs.
25: Ach, aber das ist doch scheiße. 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
28: Anhänger Schuck, einen schönen guten Tag.
3: Anhängervermietung?
28: Ja.
3: Zimmermann, mein Name.
28: Ja.
3: Ich brauche nächste Woche Anhänger.
28: Ja, was für einen?
3: Einen großen.
28: 4,65 Meter lang?
3: Ja, den nehme ich. Haben Sie noch einen?
28: 1,86 breit oder 2,44 Meter breit?
3: Nee, der 1,86er ist vollkommen ausreichend. Ich hab 44 Pflanzen, Rebenstöcke, die müssen nach Morsdorf. Ja. Das Problem ist, ich brauche zwei Anhänger.
28: Ja, warten Sie, ich gucke noch. Wir haben noch zwei.
3: Haben Sie da, ja? Mhm. Kann man die irgendwie zusammenkuppeln?
28: Nee, das
3: warum?
28: Geht nicht. Bei Kugelkuppelung geht's nicht.
3: Ich will da in einem Ritt hin, müssen Sie mich auch mal verstehen. Ich will nach Morsdorf.
28: Das ja, erstens mal haben die keine Hängerkupplung dran und dann ist das verboten.
3: Ja, ich meine, gut. Können Sie nicht so eine Hängerkupplung ranmachen?
28: Nee.
3: Wo ist denn das Problem?
28: Dass hinten an den Hänger keine Kugelkupplung dran ist.
3: Ja, da machen Sie eine ran.
28: Nein, das ist verboten.
3: Das ist doch, bei der Bahn geht's doch auch, dass man mehrere Hänger aneinander kuppeln kann.
28: Ja, die sind aber auf der Schiene.
3: Ich hab einen Opel Omega, der fährt auch wie auf Schienen.
28: Nee.
3: Ich will das in einem Ritt, das sind 44 nicht. Pflanzen. Das ist ja auch für mich ein Zeitfaktor. Ich will die nächste Woche in einem Ritt nach Morsdorf bringen.
28: Das ist technisch unlösbar. Die schaukeln sich öfter, schmeißen das innerhalb kürzester Zeit die beiden Hänger um.
3: Ach, Sie meinen Unfall oder was?
28: Ja.
3: Aber ich habe 20 Jahre meinen Führerschein. Ich fahre 18 Jahre unfallfrei.
28: Ja, den haben Sie aber dann höchstens noch, wenn Sie losfahren, eine Stunde. Glauben Sie mir's.
3: Ich fahre nachts, mich sieht keine Sau. Machen Sie jetzt mal nicht so.
28: Nein, geht nicht.
3: Passen Sie auf, dann miete ich die beiden Hänger und mache die Kupplung selber ran. Jetzt müsste ich halt nur mal sehen, ob ich einen Schweißer bekomme, der mir da diese...
28: Nein, glauben Sie mir, brauchen Sie gar nicht versuchen. Geht nicht.
3: Andere Idee, ich nehme drei. Geht das?
28: Also, passen Sie auf jetzt. Also, glauben Sie mir, das ist jetzt kein Witz, das geht nicht.
3: Nein, fahr doch die Strecke nicht zweimal.
28: Hören Sie auf, nee, das geht nicht.
3: Na, sind Sie nun eine Anhängervermietung, ja oder nein?
28: Ja, schön, aber nicht, Sie können nicht zu Hängern zusammenkuppeln, das geht nicht.
3: Ja, aber jetzt sind Sie eher eine Anhänger-Nicht-Vermietung, wenn Sie mir da nicht helfen wollen.
28: Also, wenn ich jetzt nicht denke, dass Radio BSR dran ist, sinnlos Telefon.
3: Sie haben gewonnen.
28: Ich glaube, auch mich trifft der Pferd, ja.
3: Herzlichen Glückwunsch.
28: Danke.
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17: Von dem Hauptbahnhof Neumann, guten Tag.
3: Tag, Herr Neumann, mein Name ist Axel Weinberger von Köhler Reisen.
17: Ja, womit kann ich helfen?
3: Also, wir sind ein Busunternehmen.
17: Ja.
3: Wir machen jedes Jahr eine Weihnachtsfeier.
17: Klar.
3: Mhm. Und letztes Jahr, das haben die schön gemacht bei Ostern. Da haben die Werkstattleute haben so richtig schönes Buffet gemacht und alles.
17: Die sind aber im Saturn rausgekommen, das wissen Sie, ja?
3: Ja, natürlich.
17: Gut, ja, klar. Nee, weil wir keine Buffets ausrichten können, deshalb frage ich so komisch.
3: Na, da bin ich doch richtig bei Ihnen.
17: Jo, nee, ich habe das mit dem Buffet nicht verstanden. Naja, gut.
3: Es geht mir um Festplatten.
17: Ja.
3: Was haben Sie denn da anzubieten?
17: Also jetzt, wir reden jetzt so von Speichermedien für den PC, ja?
3: Nö, um ganz stinknormale Festplatten.
17: Ja, na klar. Ich meine die Festplatte, die Sie als zweite oder als Grundfestplatte in den Computer einbauen können. Richtig verstanden?
3: Wir sind ein Busunternehmen. Wir haben mit Computern nur überhaupt nichts am Hut.
17: Das heißt, Sie suchen ein Teil, was Sie in den Computer einbauen können?
3: Nein, ich rufe bei Ihnen an wegen Festplatten.
17: Ja.
3: Was ist denn da so drauf? Wie ist die Bestellzeit? Wann können Sie das liefern und so? Das will ich alles wissen.
17: Wir reden sozusagen von einer Menüplatte, wo Sie belegte Brötchen und dergleichen mit drauf haben. Habe ich das
3: so
17: richtig verstanden?
3: So was, genau. Jetzt haben
17: Sie. Da sind Sie leider im verkehrten Laden. Wir sind eine Computerabteilung innerhalb eines Elektrogroßhandels. Wir können nur Hardware anbieten, wo Sie Ihre Computer mit ausstatten können.
3: Also ich weiß jetzt nicht, wovon Sie reden. Für mich ist bei einer Festplatte Leberwurstbrötchen,
17: bisschen das Ente. Das nennt sich Aufschnittplatte.
3: Ente
17: oder
3: in Aspik.
17: Also ich habe Sie darauf hingewiesen, wir sind ein Computerfachgeschäft.
3: Moment, Sie haben mich gefragt, ich antworte jetzt. Dass Sie sagen, Sie haben Festplatten.
17: Ja, und eine Festplatte, versuche ich Ihnen gerade zu erläutern, was das ist, ist ein Teil, ein elektronisches Bauelement, was Sie in einen Computer einbauen können.
3: Ja, dann sagen Sie doch auch dazu, wir haben elektronische Bauelemente anzubieten, die man im Computer einbauen kann. Sie haben selber gesagt, Sie haben Festplatten.
17: Ja,
3: jetzt
17: natürlich
3: will man sich mit Ihnen ganz vernünftig über eine Festplatte unterhalten. Jetzt sagen Sie, Sie sind ja keine Festplatten.
17: Gesagt, was ist denn für ein Unternehmen da? Und ich sagte Ihnen gleich am Anfang, eine Festplatte ist ein Bauteil, was im Computer kommt.
3: Dann sagen Sie doch, wir verkaufen Bauteile, die in Computer reinkommen. Das können Sie doch reinschreiben in den Flyer. Wir verkaufen Bauteile, die in Computer reinkommen. Was schreiben Sie rein? Sie schreiben rein Festplatten.
17: Aber diese Festplatte steht da, wenn Sie richtig lesen, angeboten werden
3: oder was? Das gibt's aber ja nicht.
17: Herr Neumann, hier ist meine Arbeitszeit.
3: Herr Neumann, hier ist Radio PSR, das sinnlose Telefon.
17: Dankeschön.
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18: Ja?
19: Hallo?
18: Ja.
19: Lebensmittel Teichmann?
18: Ja.
19: Guten Tag, mein Name ist Menot.
18: Ja, guten Tag.
19: Und zwar ist mir eine ganz blöde Geschichte passiert.
18: Ja.
19: Hören Sie mich?
18: Ja.
19: Ich habe mir bei Ihnen einen Schokoladenweihnachtsmann gekauft.
18: Was haben Sie gekauft?
19: Ich habe mir bei Ihnen einen Schokoladenweihnachtsmann gekauft.
18: Ja.
19: Und ich hab oben abgeschält und in den Mund gesteckt und die eine Seite war ganz hart. Das ist es zwischen meinen Zähnen stecken geblieben, das Stück Schokolade ist knochenhart. Das eine ist runtergegangen, es hat runtergeschluckt und das andere Stück vom Kopf oben ist knochenhart. Das glaube ich jetzt rechts zwischen den Zähnen im Kiefer hängt. Das ist totale Scheiße, was soll ich jetzt machen?
14: Schokoladenweihnachtsmann?
19: Ja, Schokoladenweihnachtsmann. Das die eine Seite ist total hot und die rechte Seite ist...
14: Wo haben Sie denn da gehauen?
19: In welcher
14: Straße?
19: In der Brockerstraße. Das ist total scheiße. Was will ich jetzt machen? Haben Sie was, wie das wieder weggeht? Oder was?
14: Das kann ich doch nicht.
19: Sie haben doch die Scheiße so verkauft. Das war eine ganz normale Tafel Schokolade.
14: Na, denken Sie, wir stecken doch nicht in der Schokolade drin.
19: Na, aber Sie müssen doch, wenn Sie das Zeug verkaufen, das war noch ein harte.
14: Na, denken Sie, da kosten vorne
19: weg. Ja, aber Sie müssen doch wissen, was Sie verkaufen, so Lebensmittel, Leute. Ich habe jetzt die Scheiße hier und es ist bald.
14: Wenn Sie jetzt in den Markt gehen, da gucken Sie, da wissen Sie, dass da
19: oben ist. Ich kann ja überhaupt nicht richtig reden.
14: Na, da kann ich doch nicht dafür.
19: Doch, Sie haben ja so Schokolade verkauft, die ist noch ein harte, ich schreck, jetzt fliegen meine Zähne drin.
14: Na, wir haben die auch bloß gekauft, die Schokolade. Wo denken Sie, wo wir sie herhaben?
19: Ja, aber Sie können doch nicht einfach irgendwas verkaufen, wo Sie nur wissen, ob das vielleicht gesundheitliche Schäden von dann noch zieht oder so was.
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0: Hase?
1: Guten Tag, Herr Hase.
0: Ja.
1: Mein Name ist Dr. Fuchs. Nee, aber mal Spaß beiseite. Ich rufe an aus dem Westen und wollte mich mal erkundigen, wie es euch so geht in der Zone.
0: Also uns geht's gut.
1: Alles in Ordnung, ja?
0: Ja.
1: Passen Sie auf, ich habe auch einen Grund meines Anrufs.
0: Aha.
1: Ich habe ein bisschen klein, bisschen schlechtes Gewissen. Ich muss Ihnen ganz ehrlich sagen, ich bin einer von denen, die damals Anfang der 90er Jahre hier in der DDR eingeritten sind. Ich habe für eine Mark ein Grundstück erworben damals, habe die ganzen Mitarbeiter auf die Straße geschmissen und die Grundstücke dann teuer verkauft, habe mir damit eine goldene Nase verdient, wissen Sie?
0: Aha.
1: Ich bin also sogenannter Ideal-Wessi. Und jetzt plagt mich seit Jahren schon ein bisschen das schlechte Gewissen. Und da wollte ich mich irgendwie ein bisschen bei einer Familie in der DDR erkenntlich zeigen. Ne? Wir haben natürlich auch immer den Solidaritätszuschlag geprellt. Das haben wir einfach nicht bezahlt. Haben wir gesagt, sollen die doch selber sehen, wie sie kommen. Also charakterlich unter aller Sau. Na, wie man dazu kennt, dickes Auto, Goldkettchen, ne, statt Augen, Dollarzeichen, sowas trifft auf mich zu. Naja, jedenfalls, ich ersticke hier bald in meinem Reichtum und wollte mich ein bisschen erkenntlich zeigen bei Ihnen. Ist das in Ordnung?
0: Ja, warum nicht?
1: Ich habe heute Vormittag habe ich für Sie einen Kirschkuchen gebacken.
0: Kirschkuchen?
1: Ja.
0: Aha.
1: Den können Sie haben. Müssten Sie allerdings abholen.
0: Und wo ist das?
1: Das ist in Bad Gelsenkirchen.
0: Aha.
1: 2-3 Stücken habe ich schon gegessen. Das wäre jetzt also noch so ein 3/3 wären noch da. Ist auch ein ganz kleiner Kirschkuchen.
0: Aha.
1: So wie in so eine Kinderhand, so groß. Ne? Herr Hase, hier ist Radio PSR, das sinnlose Telefon.
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4: Ja, bitte.
1: Ist dort die Frau Kleine?
4: Ja.
1: Ja, guten Tag. Hier ist der Professor Dr. Marschlewski von der Hausverwaltung.
4: Ja, und was wünschen Sie?
1: Ich wollte Sie bitten, dass Sie von heute an circa bis Mitte Januar mal an Ihren Heizkörpern das Thermostat auf 0 stellen.
4: Ja.
1: 0.
4: Und was soll denn da nun werden?
1: Naja, weil es ist so, die machen hier das Heizkraftwerk Nord-Süd, macht Betriebsferien.
4: Ach, du leckst mich am Morgenrot.
1: Ehrlich, du.
4: Na, was soll denn das nun
1: wieder? Ich weiß auch nicht, was die sich da wieder einfallen lassen. Dann können die das nicht im Sommer machen, hä?
4: Na, ich glaube auch nicht. Sagen Sie mal, dass irgendwo wohl einen Wintermantel anziehen.
1: Wahrscheinlich. Darüber haben die gar nicht mehr nachgedacht. Ich hätte mal gesagt, die Idioten.
4: Na, der Brummochsen.
1: Also,
4: aber die, darf ich mal was sagen,
1: ja.
4: Die erfrieren ja den Arsch nicht, ja?
1: Die sitzen in der Sonne,
4: na,
1: ja, und nun ist ja auch noch der Heizer schwanger geworden und da dauert es wahrscheinlich sogar bis nächstes Jahr. Aber wir werden mal sehen, ob wir da irgendwie Notmaßnahmen treffen können, dass wir zum Beispiel im Flur eine Feuerstelle errichten bei Ihnen und ein kleines Lagerfeuer abhalten und Pionierlieder singen bei Ihnen.
4: Na gut noch, die Zeiten sind Gott sei Dank vorbei.
1: Ja, gut.
4: Ja. Also rufen Sie die anderen alle an.
1: Ich rufe die anderen alle an und sage zu denen, leck mich doch am Morgenrot.
4: Jawohl,
1: ja? Frau Kleine, ich wollte Ihnen noch was sagen. Es war nur Spaß, hier ist Radio PSR, das sinnlose Telefon. Es bleibt natürlich warm bei Ihnen.
6: Ja, das weiß ich.
1: Ich habe Sie nur veräppelt.
6: Ja, aber es geht seinen gerechten Gang. Sie sind ein Schweinetreiber, wissen Sie das?
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11: Hallo.
1: Wer ist denn da jetzt?
11: Jetzt ist Roland Bämme hier.
1: Guten Tag, mein Name ist auch Bämme. Ich heiße Hans-Georg Bämme.
11: Ja.
1: Und ich rufe an aus Butterberg, Westfalen.
11: Ja.
1: Und ich bin jetzt im Stammbaum, bin ich auf Sie gestoßen.
11: Ja.
1: Sodass wir verwandt sind miteinander.
11: Haben Sie früher mal in Leipzig gewohnt?
1: Nein, ich bin jetzt bis 1845 zurück. Da haben wir einen Vorfahren, der heißt Gottfried Kassenbrot.
11: Ja. Hier gibt's auch noch einen Hans-Georg in Leipzig.
1: Ach, noch einen?
11: Ja.
1: Dann bin ich ja gar nicht der.
11: Nee, ach so, hab ich gedacht, das ist ja von Leipzig.
1: Dann, ich werde das nochmal prüfen, aber wahrscheinlich sind wir verwandt. Ich wollte bloß schnell eben Bescheid sagen.
11: Ja.
1: Ja, und ich werde das mal weiter verfolgen auch. Mhm. Ja, und dann werde ich mich nochmal melden bei Ihnen.
11: Und dann ist noch ein Cousin in Hamburg.
1: Ja.
11: Karl-Heinz.
1: Karl-Heinz Bämme.
11: Karl-Heinz, ja.
1: Ja, wo wohnt er?
11: In Kellinghusen.
1: Kellinghusen.
11: Ja.
1: Ja, den habe ich, glaube ich, auch. Der hat ein uneheliches Kind mit Elvira Knecke.
11: Nee.
1: Geborene Krecker.
11: Nee, das war falsch.
1: Also ich weiß auf alle Fälle nur eins, ganz sicher, dass ich bin eine Stiefbase bämmerlicherseits von

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2: Ja, bitte.
3: Frau Ertel?
2: Ja.
3: Guten Tag, mein Name ist Manfred Auermann. Ich wohne bei Ihnen gegenüber. Ich wollte Sie fragen, ob Sie mir umständehalber helfen können.
2: Was geht's?
3: Und zwar bin ich hier gerade dabei, für meine Freundin ein Geschenk einzupacken. Ja, für Weihnachten. Und ich weiß überhaupt nicht, wie das geht. Und da habe ich gedacht, vielleicht, dass Sie mir helfen könnten und mir mal sagen, was ich hier machen muss.
2: Ja, was wollen Sie denn einpacken?
3: Es ist wie eine Rolle, da ist ein Plakat drin und ich habe Geschenkpapier besorgt. Und da müssen wir jetzt irgendwie das schön machen, dass das aussieht wie Weihnachtsgeschenk. Wissen Sie, wie ich meine?
2: Ja.
3: Was muss man denn da machen jetzt?
2: Wie ist denn die Rolle im Durchmesser?
3: Das sind 5 cm, so eine Rolle mit einem Plakat drin, ein schöner Baum ist da drauf. Was muss ich jetzt machen? Wie rum muss man denn das einpacken?
2: Ja, wenn das in der Rolle ist, dann können Sie das bloß irgendwie so vielleicht unten und oben, also an beiden Seiten zusammen machen und eine Schleife dran.
3: Warten Sie mal. Mit dem Geschenkpapier, sagen Sie.
2: Ja, wie so ein Bonbon, so ungefähr.
3: Warten Sie mal. Ja, schön. Vielen herzlichen Dank.
2: Bitte schön.
3: Das ist kaputt gegangen jetzt, das Geschenkpapier.
2: Neue Rolle kaufen.
3: Ja, haben Sie noch einen Bogen übrig?
2: Nee.
3: Ja, wieso? Erst sagen Sie mir, ich soll hier oben zusammenträufeln und dann ist es kaputt gegangen. Dann schleichen Sie aus der Affäre und sagen, Sie haben keinen Bogen mehr oder was?
2: Ihr Bogen haben.
3: Ja, wenn Sie mir so eine Scheiße erzählen, dass ich oben das zusammen machen soll wie ein Bonbon und eine Schleife ran, dann geht mein ganzes schönes Geschenkpapier kaputt. Das ist doch nicht Ihr Ernst. Da muss man auch einen Schaden
2: dann
3: aufkommen.
2: Nicht jetzt. Sehen,
3: ja, aber kann das nicht sein, dass.
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4: Alarmtechnik, hallo, ich bin da.
5: Eine Frage, ich habe mir auch Funksteckdosen bei Ihnen gekauft. Kann das sein, dass das manchmal stört?
4: Ja, kann sein. 433 MHz ist die einzige Frequenz, die bis vor langem in Deutschland bedient wurde.
5: Da haben wir nämlich einen Salat, dass die Prothesengelenke zum Beispiel irre 433 MHz arbeiten. Das kann natürlich sein. Meine Frau hat nämlich sowas, so ein Kniegelenk.
4: Ja, das kann schon passieren.
5: Bloß, es kann doch nicht sein, dass wenn ich hier eine Funkfernsteckdose anmache, dass es meiner Frau das Knie hochhält.
4: Das kann nicht sein.
5: Weil jetzt mal bin ich abends ins Bett gekommen und hab die Funksteckdose benutzt, sein Licht ausmachen.
4: Aha.
5: Da hab ich mir natürlich selber eingelegt, weil meine Frau lag hinter mir. Und immer hatte ich da ihr Knie ungebremst im Arsch. Das ist doch scheiße. Da müsst ihr nochmal kommen jetzt in mir das umstellen, dass es auf einer anderen Frequenz arbeitet. Ist das möglich?
4: Na, umstellen können wir das nicht. Da müsste das Gerät getauscht werden.
5: Das müsste dann irgendwie, weil das ist doch kein Zustand.
4: Naja, das kann ja derjenige nun nicht voraussehen.
5: Jetzt mal stand die bei an unserem Gläserregal und hat hier oben Staub gewischt. Ich komme heim und mache Licht an, fliegt da ihr Fuß in die Vitrine. Das kostet ja alles Geld.
4: Ich würde Sie einfach mal bitten. Wir müssen erstmal die Sache vernünftig klären.
5: Jetzt mal kam der Nachbar und hat gesagt, haben Sie eine Tasse Mehl? Ich mache Licht an, auf einmal hält meine Frau mit voller Wucht ihr Knie beim Nachbarn zwischen die. Sie wissen schon, wir verderben uns doch mit unserer gesamten Verwandtschaft und Bekanntschaft wegen der Scheiße.
4: Ich würde Sie einfach gerne mal bitten, dass Sie uns mal die entsprechende Funksteckdose nochmal bringen. Dann wollen wir die umtauschen gegen die 868.
5: Hier ist Radio PSR, das Sinnlos Telefon. Herzlichen Glückwunsch.
4: Ist alles klar.
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6: Guten Tag, Berger.
3: Mein Name ist Dr. Feustel. Ich rufe Sie an vom Veterinäramt für Forst- und Mieswirtschaft.
6: Mhm.
3: Und uns ist zu hören gekommen, dass Sie auch dieses Jahr wieder planen, einen Weihnachtsbaum aufzustellen.
6: Nein, wir haben nur eine Bodenvase.
3: Dann können wir die Anzeige sozusagen zu den Akten legen.
6: Eine Anzeige?
3: Ja, ja.
6: Das kann nicht wahr sein, das gibt es nicht.
3: Das gibt es manchmal gar nicht, ne?
6: Nein, das gibt es wirklich nicht.
3: Herr Berger, nischt für ungut. Die Nachbarn haben uns in Kenntnis gesetzt davon, dass Sie, der Herr Berger, in der Vorweihnachtszeit sich einen Weihnachtsbaum manchmal kaufen und dann so Licht daran machen und Lametta ranhängen und auch Kugeln und so.
6: Nee, das hab ich nie.
3: Ja, sowas machen Sie gar nicht, ne?
6: Stellen Sie sich das mal vor.
3: So ein Quatsch aber auch.
6: Ne? Ja, und was ist da falsch? Angenommen, ich kaufe mir ein Bäumchen.
3: Ja.
6: Das ist doch rechtens.
3: Ja, aber wir haben für den Nelkenweg nur einen Baum eingeplant. Da darf jetzt nicht jeder sich einen Weihnachtsbaum kaufen.
6: Das habe ich noch nie gehört. Das ist doch ein Witz.
3: Nein, das ist kein Witz, das ist neu.
6: Nein.
3: Irgendwie müssen wir ja das Waldsterben stoppen. Und da muss jeder, und ich betone, jeder seinen Beitrag leisten.
6: Das geht doch nicht, dass man heute jemand vorschreibt, dass eine ganze Straße nur ein Bäumchen... Also das ist ein Witz.
3: Doch, das ist neu.
6: Also das werde ich in meinem Sportlerkreis erzählen. Das

0: Weihnachtsfest ist Tradition mit einem Weihnachtsbaum.
1: Ach, da muss man sich auch mal nicht so haben jetzt hier.
0: Also hören Sie mal zu. Ja, ich habe die Kriegsjahre mitgemacht, aber einen Weihnachtsbaum hatten wir immer gehabt.
1: Ja, wie gesagt, ab heute ist das ab sofort verboten und da müssen Sie sich dran halten jetzt auch da.
0: Das getraue ich mir keinem zu erzählen.
1: Hier ist Radio PSR.
0: Ach, die.
1: Hier ist das sinnlos Telefon. Herzlichen Glückwunsch.
0: Ja.
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5: Bönisch.
1: Guten Tag, Frau Bönisch. Entschuldigen Sie bitte die Störung. Hier ist der Generalmajor Glockenturm vom Wachregiment Ingo Dubinski. Ich wollte mich erkundigen, ob alles klar geht wegen unserer Häuserkampfübung.
5: So.
1: Wissen Sie gar nicht Bescheid?
5: Nee, ich weiß da keinen Bescheid.
1: Da hatten wir allerdings aber vor 14 Tagen bei Ihnen in Hausflur einen Aushang gehangen.
5: So?
1: Ja, haben Sie den gar nicht gesehen oder was?
5: Nee.
1: Wir haben den internen Farbe, haben wir den dahin gehangen, vielleicht liegt es daran. Ja, also wir sind vom Kommando Dirk Tränchen und wir führen Häuserkampfübung durch. Und da haben wir so ein bisschen Ihr Haus im Auge gehabt, weil da kann man schön draußen an den Fenster sich langhangeln mit Wurfseilen und mit so Katapulten, was wir da alles nehmen.
5: Aber sonst mit Wasser und sowas fehlt da nicht. Ne?
1: Wasser bleibt an, Toilettenspülung geht auch. Allerdings, wir bauen in den Hofbereich, bauen wir Ihnen ein Zelt. Mhm. Da kommt so Kanonenöfen hin und da haben wir auch ein paar Feldbetten für Sie.
5: Aber wissen Sie, bei dem Wetter kann keiner in ein Zelt irgendwie sich aufhalten.
1: Die Friedenssicherung fragt nicht nach Neujahrszeit.
5: Also, Sie können uns ja nun nicht ausquartieren deswegen, ne?
1: Ich muss aber ganz ehrlich sagen, die Friedenssicherung, da muss jeder seinen Beitrag leisten, dass wir hier alle erfolgreich gegen den antiimperialistischen Aggressor zu Felde ziehen. Anders geht's nun mal nicht, hat ja schon Karl Marx damals gesagt.
5: Naja, klar.
1: Das ist ja nicht, bleibt
5: der ist ja heute nicht mehr so
1: der
5: populär.
1: Der ist ja nicht da gerade. Ja. Frau Bönisch, eins muss ich Ihnen noch sagen. Hier ist Radio PSR, das sinnlose Telefon. Wir haben Sie bloß ein bisschen veräppelt.
5: Ach so, drum, ich wollte schon sagen. Das ist doch kein möglich, was Sie da sagen.
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6: Verkehrsbehörde Müller, guten Tag.
1: Frau Müller, hier ist Meinhold, guten Tag.
6: Guten Tag.
1: Es geht mir um eine Berechtigung, auf dem Behindertenparkplatz parken zu dürfen. Wer stellt denn sowas aus bei euch?
6: Auf dem Behindertenparkplatz, wenn Sie einen Schwerbehindertenausweis haben?
1: Heik nicht.
6: Ja, den brauchen Sie.
1: Ich will auch den Ausweis nicht haben, ich will nur die Berechtigung haben, dass ich da rauffahren darf. Nee, so eine Sondergenehmigung. Warum nicht?
6: Ne, da sind Sie nicht berechtigt, dort zu parken.
1: Da muss ja irgendein Weg geben.
6: Auf dem Schwerbehindertenausweis. Auf einer Grundlage des Schwerbehindertenausweises können wir Ihnen eine Ausnahmegenehmigung ausstellen, aber nicht anders nicht.
1: Na, wenn das schon Ausnahmegenehmigung heißt, dann können wir doch mal eine Ausnahme machen. Ich möchte einfach so einen Ausweis haben, weil Sie wissen ja selber, wie das ist. Die Parkplätze sind immer frei vorne und alle anderen sind zu.
6: Ja, die können wir Ihnen ausstellen.
1: Das ist doch scheiße. Ich habe wirklich jedes Mal zu tun, also egal, wo man hinfährt.
6: Ja, aber da gibt's keine Möglichkeit.
1: Ich sag's Ihnen ganz ehrlich, ich will nur kurz parken. Also es geht jetzt nicht, dass ich lange blockiere oder was?
6: Nee, das geht auch nicht. Also von uns kriegen Sie bloß was, wenn Sie uns einen Schwerbehindertenausweis vorlegen.
1: Wir können ja bei mir sagen, ich bin auch irgendwie, können wir ja was draufschreiben. Lassen wir mal.
6: Nein, sowas gibt's überhaupt nicht.
1: Aber das ist auch manchmal so, wenn man sich gegenseitig irgendwie einen Witz erzählt, dass man da sagt, du bist ja ein schön behindert im Kopf oder so.
6: Das gibt's nicht bei uns.
1: Dass sie bei mir raufschreiben, im Kopf ein bisschen nicht ganz richtig,
6: nein,
1: der darf da ausnahmsweise parken.
6: Nein, das geht nicht.
1: Und seien Sie doch mal nicht so herzlos mit mir, ich verstehe das ja auch nicht. Ich würde mir das auch was kosten lassen. Was kostet so eine Genehmigung?
6: Nee, die ist kostenlos.
1: Oder Frau Müller, wir teilen uns einfach rein.
6: Die ist für Schwerbehinderte kostenlos.
1: Noch besser. Ja? Also, schicken Sie mir mal bitte so ein Ding rum und wir teilen uns am besten rein.
6: Nein, das mache ich nicht.
1: Eine Woche Sie, eine Woche Icke.
6: Nein,
1: da haben wir zwei Fliegen mit drei Klappen geschlagen oder was. Und dann ab in Urlaub oder wie?
6: Minuten hier.
1: Ja.
6: Das ist nicht möglich, ne?
1: Frau Müller, hier ist Radio PSR, das sinnlose Telefon.
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7: Ja, bitte?
1: Frau Hansen?
7: Ja?
1: Doch, ich bin der Balthasar Lehmfuß. Ich bin Sozialarbeiter im Jugendclub Eisenfaust Nickern. Ich wollte mich bedanken bei Ihnen, dass Sie das übernehmen heute Nachmittag im Kinderheim Roter Stern Bautzen.
7: Nee, also Sie müssen mich verwechseln.
1: Wieso denn?
7: Ich habe hier nichts zu übernehmen.
1: Gerlinde Hansen ist Ihr Name, oder? Ich habe nämlich bloß einen Zettel hier liegen, wegen den ausgefallenen Weihnachtsmann heute Nachmittag im Kinderheim.
7: Ich weiß gar nicht, wer das ist.
8: Wie kommt es denn dazu, sagen Sie mal?
7: Das möchte ich auch mal wissen.
8: Nicht, dass hier eine Verwechslung vorliegt, kann das manchmal sein?
7: Ja, irgendwas stimmt hier nicht, Sie wollen mich vielleicht veralbern.
8: Nee, so, für sowas haben wir gar keine Zeit. Na, bloß, was machen wir denn jetzt? Ach, Sie kennen die Geschichte wohl gar nicht, oder was?
7: Nee, ich weiß nichts.
8: Na, bei uns ist ein Weihnachtsmann ausgefallen für heute Nachmittag. Im Kinderheim Roter Stern Bautzen.
7: Ach, ich bin doch nicht in Bautzen, ich bin doch hier in Dresden.
8: Ich weiß nicht, ich auch. Ich bin in Niggern, in Jugendclub Eisenfaust.
7: Weiß ich nichts davon.
8: Und da hat jetzt der Olaf, der Henkel Olaf hat zu mir gesagt.
7: Kenn ich nicht, kenn keinen Henkel Olaf.
8: Der hat aber mit ihm telefoniert angeblich, sagt
7: er. Mit mir hat niemand telefoniert.
8: Dass sie das übernehmen, weil sie so eine schöne tiefe Stimme haben.
7: Wann soll denn das sein?
8: Heute Nachmittag, ach so, 17
7: mit
8: Uhr.
7: Mit mir hat er auch keiner telefoniert.
8: Ach, was mache ich denn jetzt? Sie können uns doch nicht einfach jetzt hängen lassen.
7: Ja, ich kann
8: sie
7: doch nicht hängen lassen. Ich habe noch nie Weihnachtsmann gemacht und bin eine alte Oma.
8: Na, sie brauchen bloß sagen, ho, ho, ho, ho, ho. Und sagen jetzt, hier wart ihr alle artig und dann können Sie ja auch wieder gehen.
7: Nein, also ich mach das nicht. Nee.
8: Oh, können wir Sie nicht irgendwie überreden?
7: Nee, kenn Sie nicht.
8: Weil
7: ich
8: das Kostüm haben wir da, ein Bart haben Sie selber. Dass wir das irgendwie.
7: Das ist wirklich sehr lustig von Ihnen, aber versuchen Sie es mal bei einem Mann. Ich beende das jetzt und wünsche Ihnen ein frohes Fest. Es war ein netter Scherz.
8: Frau Hansen, Sie hatten recht, hier ist Radio PSR, das sinnlos Telefon.
7: Das hab ich doch gewusst.
8: Ich habe Sie nur ein bisschen veräppelt.
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9: Ja,
10: Günther, bist du's?
9: Ja.
10: Hier ist der Manfred Ackermann. Sag mal, welchen die Pflastersteine nochmal willst du nachfragen. Wie viel Tonnen brauchst du?
9: Ich brauch doch keine Pflastersteine.
10: Du hast doch Pflastersteine bei mir bestellt.
9: Nee. Mach Wer du? Ist dort?
10: Der Ackermann, Manfred.
9: Kenn ich gar nicht.
10: Wir haben Montag in der Kneipe gesessen. Da hast du bei mir Pflastersteine bestellt.
9: Klein, Moment mal. Ich bin nicht derjenige.
10: Günther Haferburg.
9: Ja.
10: Du hast mir doch 500 Mark in die Hand gedrückt. Das verstehe ich jetzt nicht.
9: Nein, hab ich nicht.
10: Ich war nur zu besoffen. Ich weiß nicht mehr, wie viel Tonnen das waren.
9: Nein.
10: Deshalb rufe ich an.
9: Das stimmt nicht. Ich kenne dich überhaupt nicht.
10: Na, wieso kenne ich dich da?
9: Weiß ich nicht.
10: Jetzt mach eine Ansage jetzt. 4 oder 5 Tonnen.
9: Ich brauchte überhaupt keine.
10: Bezahlt hast du doch schon.
9: Ich habe nicht bezahlt.
10: Wo warst denn du Montag?
9: Zu Hause.
10: Du hast mir doch deine Telefonnummer gegeben.
9: Ich war am Montag nicht in der Kneipe, glaub mir's doch.
10: Na, wo haben wir uns denn da getroffen?
9: Überhaupt nicht.
10: Na klar, sonst würdest du doch nicht wissen, dass du Pflastersteine brauchst.
9: Ich brauch doch keine Pflastersteine.
10: Günther, du hast doch einen Garten.
9: Ich brauch keine.
10: Du hast doch eine Laube in den Garten.
9: Und?
10: Kann man doch da ein bisschen ein paar Pflastersteine hinlegen.
9: Ich hab doch eine Veranda.
10: Wie lange hast denn die Veranda schon da liegen?
9: Seit 78.
10: Naja, da wird's aber langsam Zeit, dass du mal Pflastersteine hinlegst, dass das mal ein paar Jahre hält.
9: Nee.
10: Wie viel Tonnen Pflastersteine brauchst du denn nur?
9: Auch keine Pflastersteine.
10: Das ist doch aber auch scheiße. Was soll ich jetzt mit den Pflastersteinen?
9: Was soll ich denn damit?
10: Du wolltest doch deine Veranda neu machen im Garten.
9: Ah, ist ja gar nicht wahr.
10: Was wolltest denn du dann mit den 4 Tonnen Pflastersteinen?
9: Mit wem hast denn du überhaupt gesprochen?
10: Na, mit dir?
9: Nee, mit mir nicht.
10: Günther Haferburg.
9: Mensch, mein Amiga.
10: Wie machen wir das jetzt? Brauchst du sonst was anderes für den Garten?
9: Nee, wo wohnst du? Jetzt machen wir mal die Frage.
10: Na, bei dir um die Ecke.
9: Mensch, sag mal. Nee, ich kenn dich überhaupt nicht.
10: Hier ist Radio PSR, das sinnlose Telefon.
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1: Bin ich jetzt bei der Franconia, ja?
11: Ja, richtig.
1: Ich habe ein Problem, ich habe einen Specht vor meinem Küchenfenster seit gestern Abend, der rauft mir den letzten Verstand.
11: Ja, höre ich den im Hintergrund?
1: Ja, das ist das Vieh. Ich hab's Fenster mal aufgemacht, dass sie das auch hören.
11: Ja, ja. Ja, und wie kann
1: jetzt
11: ich...
1: Jetzt halt deine Fresse da draußen, ich dreh gleich durch!
11: Wie kann ich Ihnen helfen?
1: Jetzt hat er kurz aufgehört.
11: Ja, wie
1: ist kann er wahrscheinlich ich erschrocken.
11: Ja, das kann sein.
1: Scheiße. Das kann aber nicht. Kommen Sie jetzt hier vorbei mit einer Flinte und holen Sie das Ding vom Baum.
11: Ja, das kann man leider nicht so einfach machen.
1: Wieso denn nicht, wenn wir so einen kleinen Specht da runterholen können?
11: Ja, technisch gesehen geht das schon,
1: also,
11: aber da kriegen wir Probleme.
1: Ja, passen Sie auf jetzt reden Sie nicht länger um den heißen Brei rum, holen Sie den Specht vom Baum.
11: Nee.
1: Ich kann seit gestern Abend um 8 Uhr nicht schlafen. Ich denke an nichts anderes mehr als an das bekloppte Vieh da draußen. Wenn der jetzt noch ein bisschen lospimpert, dann haben wir hier eine Spechtfamilie bei mir vor der Küche.
11: Macht der nachts auch keine Pause.
1: Der macht keine Pause.
11: Oh,
1: nee, du sollst jetzt endlich aufhören mit der Scheiße da draußen, du beschissener Vogel! Ja, da hört er immer kurz auf, hören Sie?
11: Ja, und wenn Sie ihn runterschmeißen vom Fensterbrett?
1: Der ist ja am Baum.
11: Der ist am
1: vor
11: Baum.
1: Vor dem Küchenfenster am Baum. Jetzt ist er ruhig, ich hab's, glaube ich, geschafft.
11: Ja.
1: Nee.
11: Jetzt fängt er wieder an, ne?
1: Ach, das ist doch scheiße. Jetzt kommen Sie jetzt, also wissen Sie, ich bin doch hier, wissen Sie, ich bin Geschäftsmann, ich muss ausgeruht sein im Geschäftstermin, jetzt kommen Sie her und holen Sie den Specht vom Baum.
11: Also ich würde Ihnen gerne helfen,
1: aber
11: so einfach ist das nicht, da darf man nicht in der Gegend rumschießen einfach.
1: Ja, das muss doch keiner erfahren, dem ist einfach ein Schalldämpfer, jetzt kommen Sie, helfen Sie mir.
11: Haben wir nicht, sind auch nicht zugelassen.
1: Was soll ich denn jetzt machen?
11: Ja, Wenn er auf dem Baum sitzt, gut, ich weiß es nicht, vielleicht verleiben sie es eben, hängen sie was im Baum rein, dass er sich nicht mehr wohlfühlt oder so.
1: Es geht doch nicht!
11: Tut mir leid, kann ich Ihnen leider nicht helfen.
1: Was schießen Sie denn sonst so?
11: Ja, das spielt ja keine Rolle. Und wenn da bei Ihnen eine Nase auf dem Fensterbrett sitzt, darf ich den nicht runterschießen.
1: Was schielen Sie wahrscheinlich, dass Sie so einen kleinen Specht nicht kriegen oder was? Beim großen Schwein sagen Sie doch auch nicht, auweia.
11: Nee, aber der Specht, das darf man nicht.
1: Wieso denn nicht?
11: Nee.
1: Aber der darf mir auf die Eier gehen hier seit 12 Stunden oder was? Das darf der Specht oder was?
11: Ärgern Sie ihn halt auch ein bisschen.
1: Ich kann ihn doch nicht ärgern. Ich kann ihn anbrüllen und er reagiert einfach nicht.
11: Ja, dann
1: zeigt er mir noch einen Vogel, dieser Vogel. Sie sind bei Radio PSR, das sinnlose Telefon. Herzlichen Glückwunsch.
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12: Mediamarkt Leipzig, guten Tag.
10: Ja, ich wär noch mal blöde mit den Scheißdingen. Ich hab mir hier vor dem Donnerstag, das geht nicht. Wie funktioniert denn die Scheiße hier?
12: Was haben Sie denn gekauft?
10: Ja, so. Guck mal hier mit die Kassetten. Ja, ich seh aber nicht.
12: Ein Videorekorder?
10: Nicht klar! Scheiße hier! Ich
12: bin... Dann kommen Sie doch mal her, sonst
10: ich komme wohl noch immer dorthin, oder was? Mit der Scheiße hier! Wie geht denn das?
12: Was haben Sie denn für einen Videorekorder?
10: Sonny! So, wo ist hier vorne und hinten? 200 Puls hab ich! Bald! Dö! Scheiße! Mit der Scheiße hier! Wie geht denn das?
12: Also am besten, Sie kommen nochmal her.
10: Ich komme nicht her!
12: Das Gerät mitzubringen, dann zeigen wir Ihnen das mal an einem anderen Gerät.
10: Wie?
12: Und dann kriegt man das doch auf jeden Fall hin.
10: Ich sehe nicht, einen schwarzen Bildschirm habe ich! Einen schwarzen Bildschirm! Ein ganzes Wochenende! Scheiße!
12: Ja, am besten mal herkommen.
10: Ja, nur wie oft denn du noch?
12: Sehen, was
10: ich war doch schon mal dort und hab das Ding gekauft. Jetzt bin ich heime gefahren mit der Scheiße. Wie geht denn das?
12: Also von der Ferne, also am Telefon ist es sowas sehr schlecht.
10: Wo kann man denn hier überhaupt, dass man mal was sieht?
12: Ja, also wie gesagt, von der Ferne an das Netz haben sie eine angeschlossene Antenne ist auch dran.
10: Kabel, alles dran. Ich hab sogar eine Kassette.
12: Also am besten mal herkommen mit dem Kassenzettel und da gucken wir uns das
10: ich
12: mal an.
10: Ich schmeiß die Scheiße aus dem Fenster raus!
12: Wie gesagt, schauen wir mal rein, da gucken wir uns das hier an und da werden wir sehen, was wir machen.
10: Ich hau ihn weg!
12: Naja, das
10: die
12: müssen
10: Scheiße.
12: Wir auch nicht unbedingt machen.
10: Wirklich?
12: Da hat ja sicher Geld gekostet.
10: Ja! 699 Mark! Scheiße! Hier steht on, off! Soll ich da drauf trinken oder was?
12: Na, trinken Sie doch mal drauf. Wenn es ordentlich angeschlossen ist, trinken Sie doch mal auf den Netzschalter.
10: Jetzt geht er.
12: Na, sehen Sie.
10: Das gibt's doch gar nicht.
12: Na, aber hey. Wenn Sie da noch irgendwie mit irgendwas nicht zurechtkommen, können wir Ihnen das hier auch mal in den zeigen.
10: Da geht!
12: Alles klar,
10: das gibt's doch gar nicht, da geht! Ich hab hier auf den Knopf gedrückt und der geht!
12: Na wunderbar.
10: So eine Scheiße, da geht! Ich rege mich auf ein Wochenende und der geht! Oh!
12: Na wunderbar.
10: Wunderbar!
12: Prima! Alles klar?
10: Hier aus Radio PSR, das sinnlose Telefon.
12: Alles klar.
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13: Die Nähgastronomie Weißer, schönen guten Tag.
1: Bin ich jetzt in einem Restaurant im Galeriekaufhof?
13: Ja, ja.
1: Telefonbuchverlag Haberland, mein Name, guten Tag.
13: Guten Tag.
1: Restaurant Diana.
13: Wir sind nicht die Diana. Wir heißen Restaurant die Nähe. Das stimmt schon.
1: Ich hab's doch in meinen Unterlagen, das gibt's doch jetzt nicht.
13: Nee, wir sind im Kaufhof, sind wir.
1: Ja, ich weiß, das Restaurant Diana.
13: Nein, Restaurant Diana.
1: Ne, das ist doch der Druckfehler, so steht's doch im alten Telefonbuch,
13: nein,
1: gute Frau.
13: Ja, wir heißen aber Diana, wir heißen nicht Diana.
1: Ne, wissen Sie was, weil im neuen Telefonbuch steht jetzt Restaurant Diana.
13: Nee, Diana.
1: Wie es richtig heißt.
13: Ja, da ist es jetzt verkehrt. Wir heißen nicht Diana, wir heißen Diana.
1: Und das haben wir für einen Druckfehler gehalten haben jetzt die Restaurant Diana rausgemacht.
13: Nee, Diana haben wir nicht, wir heißen Diana.
1: Nicht Diana.
13: Nein.
1: Sie heißen Restaurant Diana.
13: Diana heißen wir.
1: So wie es falsch drin stand.
13: Ja, so, ja, das ist richtig.
1: So wie es falsch drin stand, war es richtig.
13: Ist richtig, ja.
1: Und wir haben es jetzt aus Versehen, weil wir einen Druckfehler rausbücheln wollten, haben wir es jetzt aus Versehen falsch geschrieben.
13: Nee, wir sind Restaurant die Nähe. D
1: ja.
13: Wie Dortmund, I wie Ida,
1: ja.
13: N-E-R-E
1: ja,
13: und
1: doch. Das müssten Sie jetzt ändern lassen, kostenpflichtig allerdings, weil das ist ja nur falsch.
13: Nee, da können wir ja nicht dafür.
1: Wieso?
13: Wenn es richtig drin stand, sowas, das heißt, dass die Nähe, wenn Sie jetzt Diana draus machen, dann können wir doch nicht dafür.
1: Naja, aber das steht nun mal so drin und ich kann jetzt, es sind mir aber wirklich auch die Hände gebunden, zum Teil jetzt hier. Da kann ich nicht, ich kann doch nicht einfach jetzt sagen, dass das heißt jetzt die Nähe. Ich meine, Sie müssen das ändern lassen. Sie können doch hier nicht eine falsche Restaurantbezeichnung im Telefonbuch führen.
13: Da kann ich ja nichts dafür.
1: Na, ich auch nicht. Das kostet 86 Euro. Nee. Die Änderung.
13: Nee, da rufe ich unseren Gier.
1: Unseren wen?
13: Und den Herrn Hoffmann an, das ist unser Regionalleiter da und sowas. Ja. Aber
1: Naja, mit dem Regionalleiter brauchen Sie ja nicht leiwedeln. Um die 86 Euro kommen Sie so nur auch nicht drum rum.
13: Nee, wir können ja nicht dafür, dass Sie, wenn Sie da
1: ach, heißen Sie Diana, dann heißen Sie die Näher.
13: Nee, wir heißen schon immer die Näher.
1: Restaurant Dino oder so noch.
13: Haben wir überhaupt nicht geheißen, wir heißen schon immer die Näher. So, sagen Sie mir mal bitte Ihren Namen und Ihre Adresse.
1: Radio PSR, sinnlos Telefon.
13: Ach so. Ist ja gemein. Ist ja gemein.
1: Aber Sie waren spitze.
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14: Die Feuerwehr, guten Tag.
1: Ja, guten Tag, mein Name ist Neumann. Ich rufe Sie an aus Hellersdorf, von der Suhler Straße.
14: Ja.
1: Es geht mir um eine Rettungsmaßnahme in der 5. Etage.
14: Brauchen Sie die Feuerwehr als Noteinsatz?
1: Ja, es handelt sich, wir müssen da von außen rein in der 5. Etage. Bei mir gegenüber ist das genau. Ich gucke aus meinem Fenster genau gegenüber rein.
14: Ich verbinde Sie mal mit der ersten Aufsicht. Augenblick mal, ja?
1: Ja, das wäre lieb, danke.
15: Hallo?
1: Hallo?
15: Ja, hier ist die Feuerwehr. Bei guten Tag.
1: Feuerwehr, ja? Guten Tag, mein Name ist Neumann. Ich rufe Sie an aus Hellersdorf, Suhler Straße 80. Es geht um einen Rettungseinsatz in der 5. Etage. Da müssten Sie mal vorbeikommen bei uns mit einem Fahrkorb.
15: Warum?
1: Es geht um eine Pflanze. Es ist eine tiefen Bach, ja? Die Nachbarn sind in Urlaub. Das müssen die irgendwie vergessen haben, dass da jemand gießen kommen muss.
15: Ja, das interessiert die Feuerwehr nicht, muss ich Ihnen ganz ehrlich sagen.
1: Was?
15: Naja, so sieht das nämlich aus. Wir sind keine Botanikernot, nicht für Botaniknotfälle zuständig, sondern wir Notfallrettungstransporte und für Hilfeleistung.
1: Ich bin auf Sie gekommen gewesen, weil es heißt doch manchmal, wenn Sie jetzt eine Katze irgendwie in 10 Meter Höhe sich in der Dachrinne...
15: Aber wir sind nicht dafür, weil jeder vergessen hat, seine Pflanzen zu gießen. Tut mir nur ausgesprochen leid.
1: Aber Moment mal, es geht doch hier um eine Rettungsmaßnahme. Ja, wir müssen doch das Leben dieser Pflanze retten,
15: ja,
1: gemeinsam.
15: Ja, das mag aus ihrer Sicht so sein, aber aus unserer Sicht sieht die ganze Sache ein bisschen anders aus. Und das ist nicht für die Feuerwehr und lehne das einfach ab.
1: Das ist doch jetzt nicht euer Ernst, oder?
15: Natürlich ist es mein Ernst.
1: Was sind Sie denn für jemand? Das können Sie sich doch jetzt nicht...
15: Und wenn Jutermann nicht gefällt...
1: Und Sie können sich doch nicht einfach aus der Affäre stehlen jetzt hier?
15: Ich stehle mich nicht aus der Affäre. Ich habe Ihnen gesagt, wonach wir zu handeln haben. Und unsere Richtlinien sind nun mal so. Und danach arbeiten.
1: Hier ist Leben in Gefahr. Da muss man die Richtlinien mal außer Acht lassen.
15: Kein menschliches Leben und kein tierisches Leben. Und sollten Sie diesbezüglich noch weitere Probleme haben, dann müssen Sie sehen, dass Sie Verwandte antreffen.
1: Guter, mein lieber guter Feuerwehrmann, Sie kennen doch den Leitsatz. Quäle nie den Baum zum Scherz,
15: ja,
1: denn er fühlt wie du den Schmerz.
15: Ich habe keine Philosophien zu unterhalten, sondern wir haben hier nämlich eine Arbeit zu machen.
1: Welches Leben ist denn Ihrer Meinung nach jetzt wertvoller? Also das von einer Katze oder von einer wertvollen Pflanze? Also ich bitte Sie wirklich, dass Sie...
15: Ich will Ihnen nicht philosophieren, ich wünsche Ihnen noch einen schönen Abend.
1: Dass Sie das Leben dieser Pflanze retten.
15: Damit ist der Fall erledigt. Auf Wiederhören.
1: Hallo? Ja. Hier ist nämlich Radio PSR, das sinnlos Telefon.
15: Ja, wunderbar.
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16: Mercedes-Benz Autohaus an der Blankenburg, guten Tag.
1: Ich brauche mal die Werkstatt.
16: Für LKW oder PKW?
1: PKW.
16: Kleinen Moment bitte.
17: Hallo, Herr Sander Blankenburg, Neuburg, guten Tag.
1: Ich bin's Weber, alles mit weiter. Ich wollte mich mal erkundigen, was kostet die Nachrüstung von dem Mercedes-Stern?
17: Nachrüstung?
1: Ja.
17: Was wollen Sie denn aber innen nachrüsten?
1: Na, Stern vorne auf der Motorhaube drauf.
17: Wenn Sie Stern wechseln wollen, dann brauchen Sie bloß auf den Hof gefahren zu kommen, dann kriegen Sie sofort.
1: Ich meine, ich habe ja noch gar keinen Stern.
17: Ach, Sie haben noch gar keinen drauf?
1: Nee.
17: Was ist denn das da für eine Haube, die Sie haben?
1: Lindgrün.
17: Ja, hören Sie mal, wenn Sie jetzt den Stern vorne nachrüsten wollen in der Haube.
1: Ja.
17: Na, da muss doch normalerweise schon was drin sein.
1: Nee, bei mir ist Blitz drin. Ich habe Corsa 1,4er.
17: Corsa haben Sie?
1: Opel Corsa 1,4.
17: So, da wollen Sie den Stern nachgerüstet haben.
1: Ja. Na, Sie lachen. Ne, wissen Sie, ich habe folgendes Problem, ich kann mir kein Mercedes leisten.
17: Ja.
1: Und da habe ich so gesagt, machst du Stück für Stück aus deinem Corsa Mercedes. Ich habe auch schon Lenkrad, Motor, habe ich mir alles schon besorgt. Ja, na?
17: Gut.
1: Na? Und auch die Sportsitze von den 190er.
17: Na da.
1: Ja. Und sagen Sie mal, wann senkt Mercedes die Preise?
17: Also heute und morgen nicht.
1: Nein?
17: Das wird eine Weile dauern.
1: Das mit den Sternen wäre kein Problem?
17: Ja, das machen wir hier nicht, will ich mal sagen. Das müssten Sie dann schon selber machen.
1: Na, aber Sie haben eben zu mir gesagt, ich kann vorbeikommen.
17: Nee, das geht dann nicht, ne?
1: Warum?
17: Gut, alles klar.
1: Warum? Hallo,
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18: Ja, die Envia ist hier. Störungsannahme.
1: Ja, Wagenknecht, ich rufe an aus Brenner. Bei uns ist ein, ich habe eine Störung im Flur.
18: Also nur im Hausflur?
1: In der Wohnstube, die Stehlampe, die geht. Das ist gar kein Thema. Ja. Ich habe auch jetzt mal im Flur schon an der Steckdose mal mit dem Föhn probiert, ob überhaupt Saft da ist. Das geht auch. Und ich habe mit dem Phasenprüfer auch schon in die Fassung rein und weiß auch, dass oben am Licht eigentlich Strom da ist. Aber irgendwas muss mit der Birne sein.
18: Aha.
1: Dass sie da mal irgendwie jemanden schicken verleiht, dass die Birne erneuert wird. Ich weiß jetzt nicht, woran es liegt.
18: Ja, das macht nicht die Envia. Da müssen sie schon selber dafür sorgen.
1: Ja, aber das ist doch jetzt mal so gesagt euer Sachgebiet, oder?
18: Im Hausflur?
1: Bei mir im Flur, ja.
18: Na, das ist entweder Vermietersache oder Ihre eigene. Da müssen Sie mit dem Vermieter sich einigen.
1: Nee, der hat ja gesagt, wenn irgendwas ist, soll ich die Nummer anrufen, die bei mir in Elektrokasten steht.
18: Das, wenn irgendwas ist, das heißt, wenn Sie nicht mit Strom versorgt werden, dann ist die Envia für Sie.
1: Ja, das ist kein Strom da. Also ich kann den Schalter betätigen, aber im Flur bei mir geht's Licht nicht. Wissen Sie, wie ich es meine? In die Stehlampe dort gehen, aber das große Licht geht nicht.
18: Natürlich habe ich das verstanden, was Sie mir gesagt haben.
1: Ja, dass Sie mal jemanden schicken oder so. Oder habt ihr dort bei euch vor Ort ein Problem am Generator oder so, dass man das jetzt irgendwie noch eine Weile dauert oder so? Dann habe ich meine, hätte ich Geduld.
18: Sie haben doch aber Energie im Haus.
1: Es kann doch nicht sein, dass ich Geld bezahle für was gar nicht gehen tut.
18: Ja, also die Glühlampe, da fragen Sie bitte bei Ihrem Vermieter nochmal nach, ob er Ihnen eine Glühlampe zuschickt.
1: Na, wahrscheinlich ist es die Glühlampe.
18: Sie sind bei mir in der Frage sind Sie bei mir an der falschen Adresse.
1: Das verstehe ich nicht. Na, das ist doch, ich hole doch nicht von meinen Vermietern Strom, da kriegst du auch nicht mein Geld.
18: Aber Sie haben noch Strom in der Wohnung.
1: Aber nicht im Flur.
18: Sie haben da aber selber überprüft und haben gesagt, der Strom liegt an, nur die Glühlampe ist kaputt.
1: Naja, ne, deshalb frage ich mich, warum wir hier im heißen Brei rumreden, warum Sie nicht einfach sagen, es wird erledigt, Herr Wagenknecht.
18: Herr Wagenknecht, das wird nicht erledigt von uns. Da müssen Sie das dem Vermieter sagen, wenn Ihre Glühlampe kaputt ist.
1: Ich ziehe teilweise schon die verkehrten Schuhe an. Links ist Stiefel, rechts eine Sandale.
18: Das sagen
1: ich
18: Sie bloß.
1: Kann doch nicht raus, welchen euren Scheiß oder... Oder ist euch das jetzt neuerdings auch scheißegal?
18: Nee, das ist uns nicht scheißegal.
1: Na also.
18: Na, Sie möchten schon die Stiefel anziehen, aber da sagen Sie Ihrem Vermieter, der möchte Ihnen eine neue Glühlampe geben und damit Sie die einschrauben können, nicht?
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18: Das habe ich mir gedacht. Super. Ich musste jetzt mal laut machen. Also so blöd kann doch kein Mensch sein.
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19: Scott, das Kempinski Hotel Fürstenhof. Mein Name ist Wallis Adel. Kann ich Ihnen helfen?
1: Ja, guten Tag. Mein Name ist Mehlhorn von der Firma Singendes, Klingendes Glückwunsch Telegram GmbH.
19: Ja.
1: Uns ist zu Ohren gekommen, Sie haben Geburtstag.
19: Mhm.
1: Und wir haben in Auftrag von einer Person, die Ihnen sehr, sehr nahe steht, haben wir vor, Ihnen ein Glückwunschlied zu übermitteln.
19: Dankeschön.
1: Ja, wir fangen an, okay?
19: Ja.
1: 3, 4. Happy Birthday to you, Happy Birthday to you, Happy Birthday, lieber. Jetzt. Sehen Sie, und das ist unser Problem jetzt. Das können wir auf der Faxbestellung nicht so richtig lesen, was jetzt als Name jetzt eingesetzt werden muss ins Lied.
19: Wahnsinn.
1: Wahnsinn?
19: Nein, F-A, Fahr.
1: Fahr, Fahr, machen wir.
19: Genau.
1: Happy Birthday to you, Happy Birthday to you, Happy Birthday. Fahr?
19: Genau.
1: Heißt es Fahr?
19: Ja.
1: Nein, das ist ein Durchbau, da müssen Sie sich jetzt irren.
19: Nein,
1: Fahr? Sie genau, heißen, ja. Fahr heißen Sie?
19: Ganz genau. F-A, Fahrsinn.
1: Fahrsinn?
19: Genau.
1: Wir können es nur probieren. 3, 4.
20: Happy Birthday to you, Happy Birthday to you, Happy Birthday, lieber.
1: Das ist kein Vorname.
19: Doch.
1: Machen wir es mit dem Familiennamen. Wie ist denn der Familienname bei Ihnen?
19: Nee, machen wir es mit dem zweiten Vornamen.
1: Sagen Sie mal.
19: Tristan.
1: Oh ne, sehen Sie, das ist uns zu kompliziert. Haben Sie vielleicht einen Familiennamen, dass wir es damit machen?
19: Ja, habe ich auch.
1: Dann sind Sie der Herr?
19: Wallisade.
1: Walli?
19: Wallisade.
1: So wie Balustrade, aber eben nur Wallisade.
19: Ähnlich.
1: Wir probieren es mal.
19: Okay.
20: Happy Birthday to you, Happy Birthday to you, Happy Birthday, lieber.
1: Lieber Herr wie? Können wir das nicht auch schon viel einfacher machen mit den Namen? Das ist doch kein Name.
19: Was ist kein Name?
1: Fasim, wie heißen Sie denn nun? Wir wollen auch nur unsere Arbeit machen hier. Jetzt unterstützen Sie uns, wir wollen Feierabend machen. Sie sind unser letzter Auftrag heute.
19: Und das Tristan ist mein zweiter Vorname, nehmen Sie den.
1: Christian, gut. Und der Familienname Köhler, setzen wir jetzt einfach mal spaßenshalber Köhler ein, damit das jetzt mal flutscht hier. Ja?
19: Probieren Sie es einmal mit Quäler.
20: Happy Birthday to you, Happy Birthday to you, Happy Birthday, lieber Christian Köhler, Happy Birthday to you.
19: Perfekt, wunderbar.
1: Viel Vergnügen.
19: Danke, danke.
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0: Reifenblank.
1: Bin ich jetzt bei Reifenblank?
0: Ja.
1: Guten Tag, mein Name ist Feldmann, Klaus Feldmann. Ich hätte gern Winterreifen für mein Fahrzeug.
0: Ja, Reifen oder Räder?
1: Winterräder.
0: Ja, ja, und für was für ein Fahrzeug?
1: Für mein Auto, für mein Privat-Kfz.
0: Ja, und das ist was für ein Auto?
1: Das ist ein Toyota.
0: Und was für ein Toyota?
1: Ein Pkw, so weißer.
0: Ja, es oder gibt ja ein Toyota Starlet, ein Corolla, ein Avensis, ein Camry, ein Paseo.
1: Nee, ich habe einen Toyota.
0: Wenn Sie jetzt von mir komplette Räder haben.
1: Ja, möchten. Ja, Winter, es geht mir um Winterreifen. Ja. Dass wir mal auch gar nicht ablenken jetzt hier. Was.
0: Mit Felge.
1: Mit Felge.
0: So, und da muss ich ja wissen, was brauchen wir denn für eine Felge? Ich kann ja nicht einfach eine Felge vom Toyota Yaris nehmen und dann haben Sie ja einen Avensis. Dann passt das ja nicht.
1: Nein, ich habe einen ganz normalen Toyota, habe ich.
0: Es gibt doch wie zum Beispiel beim Opel, gibt es einen Opel Astra und einen Opel Vectra.
1: So.
0: Und so gibt es.
1: Nee, ich habe keinen Opel. Ich habe einen Toyota.
0: Toyota.
1: Ja. Nicht keinen Vectra und auch keinen Astra.
0: Das habe ich schon mitbekommen.
1: Weil Sie jetzt sagten, irgendwas von Opel.
0: Nein, das wollte ich bloß nochmal dieses Beispiel bringen.
1: Oder können wir Opel-Reifen an Toyota machen? Was meinen Sie?
0: Nein, das geht nicht. Ich wollte Ihnen das ja nur als Beispiel bringen.
1: Ach so.
0: Wie es beim Opel verschiedene Typen gibt, gibt es auch beim Toyota verschiedene Typen.
1: Wie gesagt, ich habe einen Toyota.
0: Und da haben Sie bestimmt Fahrzeugpapiere zu Ihrem Fahrzeug. Da stehen zum Beispiel Reifengrößen drin.
1: Was? Da müsste ich mal schauen bei Gelegenheit. Aber Sie haben so Reifen für uns.
0: Wir haben Reifen. Wir haben auch komplette Räder. Wir bauen Ihnen die Räder dann auch an
1: schön.
0: Fahrzeug.
1: Ich hätte gern 4 Winterräder.
0: Und welche nehmen wir denn nun? Einfach für einen Toyota. Da sage ich Ihnen jetzt, ein Toyota-Rad kostet bei uns 90 Euro.
1: Na gut. Vier Winterreifen bitte.
0: So, wo wohnen Sie denn, meine Frage?
1: In Wittgensdorf.
0: Aha, sonst hätte ich gesagt, kommen Sie doch mal bei uns vorbei und da beraten wir Sie vor Ort.
1: Na, das geht ja nicht. Ich kann ja nicht bei Ihnen vorbeikommen.
0: Warum können Sie denn nicht vorbeikommen?
1: Na, ich habe doch keine Winterräder.
0: Ja, noch können Sie ja ein paar Meter mit den Sommerrädern fahren.
1: Und Sie sind die Frau Blank?
0: Nein, ich bin die Frau Elbing.
1: Hier ist Radio PSR, das sinnlose Telefon.
0: Ich habe mich schon totgelacht jetzt. Ich habe auch laut gestellt, dass meine Kundschaft das mitbekommt.
1: Herzlichen Glückwunsch.
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21: Sergio, guten Tag.
1: Schönen guten Tag, hier ist der Mühlner Eberhard. Ich bin bei McDonald's.
21: Ja.
1: Jetzt bin ich hier in der Toilette drin.
21: Ja.
1: Und ich habe jetzt die Nummer angerufen, die auf den Metallkasten steht von dem Toilettenpapier.
21: Ja.
1: Das ist dummerweise total alle.
21: Das Toilettenpapier?
1: Ja.
21: Ja, also das tut mir leid, da müssen Sie sich aber bei dem Besitzer melden von dem Lokal.
1: Gute Frau, ich habe dir hier die Hosen unten.
21: Denken Sie vielleicht, dass wir Ihnen jetzt Toilettenpapier auf diese Toilette bringen?
1: Müssten Sie mal machen bitte, weil ich kann doch nicht so rausgehen.
21: Ja, tut mir leid, das geht nicht, machen wir nicht. Dafür sind wir nicht zuständig.
1: Wenn die hier die Telefonnummer von dem Lokal reingeschrieben hätten, da hätte ich doch den Besitzer anrufen können vorne von McDonald's. Der hätte mir vielleicht was unter der Tür durchgereicht, aber ich finde hier in der ganzen Toilette nur Ihre Telefonnummer.
21: Also wenn Sie da mit Ihrem Handy auf der Toilette sitzen, dann können Sie ja bitte schön die Auskunft anrufen und das Lokal den Besitzer anrufen. Der kann Ihnen dann vielleicht Toilettenpapier reinbringen.
1: Aber das ist doch ein Umweg. Ich habe doch nur Ihre Nummer hier auf den Metallkasten drauf.
21: Naja, also wenn wir Ihnen jetzt jemanden vorbeischicken würden, der Ihnen Toilettenpapier bringt, da sitzen Sie wahrscheinlich übermorgen noch. Das ist ziemlich schwierig.
1: Ja, aber wieso denn das? Das ist doch kein Problem, dass Sie mal schnell hier vorbeikommen. Das wird doch langsam trocken hinten.
21: Ja, ja, dann gehen Sie mal ins Waschbecken und machen Sie wieder nass.
1: Da sind Leute draußen. Ich kann doch so nicht raus. Ich kann doch nicht so gebückt dort rauslaufen. Die lachen sich doch tot. Außerdem macht man das nicht. Ich kann doch nicht mit runtergezogenen Hosen in den Waschraum gehen und mir dort draußen den Hintern waschen. Sagen Sie mal.
21: So, aber tut mir leid, ich kann jetzt Ihnen da nicht helfen.
1: Jetzt habe ich langsam nicht nur ein komisches Gefühl hintenrum, jetzt habe ich noch ein heißes Ohr wegen dem scheiß Handy. Jetzt helfen Sie mir bitte.
21: Wie soll ich Ihnen denn helfen? Entschuldigung.
1: Meine Familie sitzt draußen, die warten auf mich. Ich kann doch nicht einfach jetzt, das ist doch eine Schweinerei. Ich kann doch jetzt nicht.
21: Dann schreien Sie mal ganz laut, vielleicht hört Sie ja jemand von Ihrer Familie.
1: Erika! Hallo! Erika! Ich sitze auf dem Scheißhaus und hab kein Papier!
5: Die hören mich nicht.
21: Entschuldigung, hören Sie, aber ich kann Ihnen da nicht helfen.
5: Warum lachen Sie denn?
21: Entschuldigung, sowas ist mir noch nie passiert.
5: Ich weiß, warum Sie lachen.
21: Warum denn?
5: Weil hier ist Radio PSR, das sinnlose Telefon.
21: Das haben wir gemerkt.
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6: Ja?
1: Guten Tag, Frau Patusch. Mein Name ist Günther Jauche von Wer wird Billiardär?
6: Und?
1: Wollen Sie mitspielen? Das ist ja schön. Mhm. Ja, weil das kann man gut gebrauchen. Eine Milliarde haben und nicht haben sind schon 2 Milliarden, stimmt's? Mhm. Also, dann mal gut aufgepasst. Jetzt stellen wir Ihnen die 20-Pesetenfrage. Achtung! Was ist ein Hexadezimalmetronom? A. Ein Glukosetheodolit. B. Ein Diametralsextant. C. Antwort A. D. Herr Schmidt. Oder E. Achsschenkelabrieb bei Mähdreschern und Drehmomentschlüsseln. So.
6: D.
1: Dora.
6: Ja?
1: Sie meinen, ein Hexadezimalmetronom ist Herr Schmidt?
6: Ja.
1: Wollen Sie sich das nochmal überlegen? Sie haben 8 Joker. Wie viele wollen Sie jetzt einsetzen von diesen 8, Frau Patusch? Es ist knifflig, unser Spiel, ja? Es geht auch um eine Menge Geld. Wollen Sie vielleicht einen Telefonkandidaten anrufen?
6: Nein, möchte ich nicht.
1: Wir hätten einen hinter der Bühne sitzen. Vielleicht können Sie mit dem kurz sprechen, dass der Ihnen wertvolle Tipps gibt.
6: Solche, na, dann geben Sie mir.
1: Ich verbinde Sie mal hinter die Kulisse. Da sitzt der Herr Friedrich, glaube ich. Mal schauen, ja. Na? Kleinen Moment.
5: Köhler?
6: Hallo?
5: Hallo, was ist los? Köhler?
6: Hallo?
5: Hier ist Köhler, was gibt's denn?
6: Sie wollten mir einen Tipp geben.
5: Ich will überhaupt nicht geben. Vergiss es.
1: Ja. Oh, Frau Patusch, wir haben Sie aus Versehen falsch verbunden. Das war nicht unser Telefonkandidat. Ich bitte vielmals um Entschuldigung. Nein, ich versuche Sie nochmal zu verbinden. Kleinen Moment.
22: Hallo, ja?
6: Ja?
22: Ja, worum geht's denn?
6: Sie sollten mir einen Tipp geben,
22: Herr Friedrich. Mach ich gerne. Was wollen Sie denn wissen?
6: Was ein Hexaterramet ist.
22: Hexaterramet oder was? Wie heißt das Ding, oder wie?
6: Hexa? Ja.
22: Das weiß ich jetzt aber auch nicht genau. Ich würde sagen, ich tendiere eher zu einem Diametralsextant. Also ich würde sagen, eher Antwort B.
6: Nee.
22: Aber nee, wenn ich mir das richtig überlege, dann vielleicht doch Antwort D. Dora oder B. Also eins von beiden, Dora, D oder A.
6: Dora oder, hatte ich.
22: Oder A vielleicht. Vielleicht sogar als Glukose-Theodolit, man weiß es nicht genau. Hexadezimalmetronom, da wissen wir ja heute sagen, kann ich halb jetzt alles.
1: So, Frau Patausch, jetzt können Sie wählen.
6: A.
1: Antwort A. Antwort A?
6: Ja.
1: Bleiben Sie dabei?
6: Ja.
1: Antwort A ist falsch. Sie haben soeben eine Radio PSR sinnlos Telefon-CD gewonnen. Herzlichen Glückwunsch.
6: Dankeschön.
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23: Jakob.
5: Fenster Leonhard. Der Herr Leonhard selber. Guten Tag, Frau Jakob.
23: Da, Herr
5: Lehnhardt. Was ist denn bei Ihnen los? Die Hausverwaltung hat gesagt, Sie hätten irgendwie ein Problem. Ich sag Ihnen gleich aus, was für Scheiße machen wir ne? Weil das können wir gar nicht. Wir machen nur Fenster.
23: Moment mal.
5: Und Rahmen und so.
23: Wer sind Sie denn eigentlich?
5: Leonhard, Fenster Leonhard, Grimmer. Es ging irgendwie bei Ihnen im Wasserhahn. Ich beiß jetzt dem Maus auch keinen Faden ab.
23: Nee, ich habe nicht mit dem Wasserhahn.
5: Weil ich sag Ihnen gleich so, was machen wir nicht? Sanitärinstallation, da gibt's genug.
23: Ach Mensch, da brauche ich ja überhaupt keinen. Ich hab da meinen Enkel.
5: Gibt's genug andere, sag ich doch.
23: Wer hat denn das überhaupt beantragt?
5: Ja, hier, der Hausverwaltung Roter Stern Bautzen hat mich angerufen und hat gesagt, bei Ihnen jetzt Trüppen dauernd überall, wie ein Kieslaster teilweise
23: das
5: schon.
23: Das ist beim Nachbar.
5: Das ist mir scheißegal, ich sag's Ihnen bloß so, wie es ist. Mit so einem Mist haben wir nicht am Hut, wir machen Fenster, wenn also, jetzt bei Ihnen, zum Beispiel, wenn es jetzt mal eine Anzukippen geht. Ja?
23: Ich muss sagen, ich hab mit keiner Hausverwaltung was
5: ja.
23: zu tun, mit überhaupt niemandem.
5: Ich auch gerne mal also, wissen, was das soll hier.
23: Also,
5: ha?
23: Dann haben Sie sicher meine verkehrte Adresse.
5: Nee, Sie sind doch die Lieselotte, Jakob.
23: Ja.
5: Naja, also, den Zettel habe ich hier, ich soll anrufen, bei Ihnen jetzt Tröppen wie Sau. Aber ich sag's Ihnen noch also einmal.
23: Sowas gibt's ja gar nicht. Da muss sich jemand das Chef
5: ja, machen. Wir rücken gerne aus, wenn jetzt mal beim Fenster ach, ankippen Sie, irgendwie Probleme sind oder so.
23: Da diskutieren wir überhaupt nicht. Das kommt nicht von mir.
5: Frau Jakob?
23: Ja?
5: Hier ist Radio PSR, das sinnlose Telefon. Ich hab Sie nur veräppelt.
23: Ach, Mensch. Ja, sonst. Das ist ein Mist, um Gottes Willen.
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24: Ja.
22: So, gut. Hallo?
24: Hallo?
22: Ja, mein Name ist Bernd Walter, Telefonbuchverlag Schmalkalden.
24: Ja.
22: Mit wem spreche ich denn jetzt?
24: Mit Herrn Günther.
1: Jetzt geht's schon los. Ist der Müller Günther oder der Müller Manfred?
24: Nee, Günther Manfred.
1: Sie sind doch der Müller Manfred Günther.
24: Müller nicht, überhaupt nicht Müller.
1: Wie kommt denn das?
24: Mein Familienname ist Günther.
1: Ach so.
24: Ja.
1: Ach, Sie heißen Manfred Günther und Günther ist bei Ihnen in Ihrem Fall der Familienname.
24: Jawohl.
1: Das sehen Sie, jetzt verstehe ich das erste Mal hier bei uns im System. Wir sitzen nämlich gerade an der neuen Ausgabe fürs nächste Jahr.
24: Ja.
1: Und jetzt ist bei Ihnen folgendes Problem gewesen. Da hat der Rechner Manfred und Günther als zwei Vornamen gebucht.
24: Aha. Nein, das stimmt nicht.
1: Wissen Sie, es gibt ja manchmal so zwei Vornamen.
24: Ja. Aber mein Familienname wird mit TH geschrieben.
1: Müller wird doch mit Doppel-L geschrieben, nicht mit TH.
24: Günther.
1: Nein, das ist der Vorname. Das ist Ihr zweiter Vorname. Manfred Nein. Günther Müller.
24: Nein, ich bin mein richtiger Familienname.
1: Günther.
24: Ja.
1: Sehen Sie, da ist jetzt hier Fehler im System. Weil Sie werden nächstes Jahr geführt als Müller, Manfred Günther.
24: Nein, das ist falsch.
1: So wie Sie es auch angegeben haben, damals.
24: Ja, wir haben doch hier schon das Telefonbuch ewig und das ist immer richtig drin gewesen.
1: Ja, das haben wir aber damals jeden einzelnen Buchstaben per Hand gesetzt.
24: Aha.
1: Na, die werden ja nicht mehr in die Steinplatte gehauen, die Telefonbücher, wie wir es noch gelernt haben.
24: Ja, ist klar.
1: So, und nun ist das Problem, dass Sie eine erhöhte Recherchepauschale zahlen müssen von 128 Euro, weil wir haben das ja rauskriechen müssen erstmal, dass Sie Müller heißen in Wirklichkeit. Wissen Sie?
24: Ja.
1: Können wir Ihnen das mit der nächsten Telefonrechnung mit abbuchen?
24: Nee.
1: Oder wollen Sie uns einen Scheck schicken?
24: Nee, das zahle ich nicht. Das ist Ihr Fehler.
1: Wieso? Wenn Sie vergessen, den Familiennamen anzugeben, ist doch nicht unser Fehler.
24: Ich habe meinen Familiennamen jahrelang angegeben mit Manfred Günther. Ich habe nie Müller angegeben,
1: ja.
24: Da kommt das auch nicht in Frage.
1: Gut.
23: Jetzt bin ich hier.
1: Wer ist denn das jetzt, der Erika oder was?
23: Ich bin die Frau.
1: Ja, soll ich Ihnen mal was sagen?
23: Ja.
1: Hier ist Radio PSR, das Sinnlos-Telefon.
23: Aha.
1: Wir haben Sie bloß ein bisschen veräppelt.
23: Das ist ja wunderbar, dass Sie meinen Mann dabei getroffen haben. Gott sei Dank, dass der mal veräppelt wurde.
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7: Hanbe.
1: Ja, grüß dich, ich bin's der Ingo. Sag mal, können wir den Dino am Sonntag erst holen?
7: Wer?
1: Ne, dass der Dino noch die zwei Tage bei euch bleibt, das wäre sehr schön.
7: Das sind Sie verkehrt.
1: Hä, wieso?
7: Ich bin hier Hampel.
1: Ja, ich weiß.
7: Ne, wer ruft denn mich an?
1: Ich bin's der Ingo. Opa, mach jetzt keine Scheiße. Wir wollten bloß fragen, ob der Dino noch zwei Tage bei dir bleiben kann, wegen der Ferien.
7: Ich hab doch gar keinen Dino.
1: Wieso? Wir haben ihn doch abgeliefert bei dir?
7: Nee.
1: Sag mal, Opa, willst du den jetzt verkohlen oder was? Hör auf mit der Scheiße. Über sowas macht man keine Witze. Ich wollte fragen, weil, weißt du, die Marianne und ich, wir haben am Wochenende so viel zu tun. Wir wollen das Haus mal wischen. Das muss ja immer wieder gemacht werden.
7: Ich hab doch gar keine Kinder.
1: Jetzt reicht's. Also, es kann doch nicht sein, dass Sie jetzt ins hier so...
7: Ich bin der Hampelhans.
1: Naja, der Hampelhans, unser Großvater.
7: Ja.
1: Ja. Hast du den in der Kaufhalle stehen lassen oder was? Der arme Junge.
7: Mach doch mal keine Scheiße.
1: Nee, ich mache keine Scheiße.
7: Nee, ich hab doch gar nicht euren Jungen. Wollt ihr mich verarschen, oder?
1: Nee, um Gottes Willen, da wird's doch nicht anrufen.
7: Nee.
1: Na, was machen wir nun? Wir wollen unseren Dino zurück. Na, du lachst, Hans, ehrlich.
7: Ich hab doch gar keinen Dino.
1: Na, doch.
7: Nee.
1: Wir wollen unseren Dino zurück.
7: Na, wer ist denn noch euer Dino?
1: Na, unser Sohn.
7: Also, nun leckt mich am Arsch und verarscht mich nicht.
1: Hier ist Radio PSR, das sinnlose Telefon. Wir haben Sie nur veräppelt.
7: Ach, PSR.
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8: Hier ist der Ingo, Agentur Schönermann mit weiter.
9: Mhm.
8: Wir sind jetzt so gut wie da. Wo sollen wir denn anfangen?
9: Ich weiß jetzt gar nicht, worum es geht.
8: Wir sind eine Putzagentur aus Mittweida.
9: Da müsste ich erstmal bei Nachbarn fragen, weil ich mache Personal. Mir sagt das jetzt nichts, wissen Sie, und die Sekretärin ist im Augenblick nicht im Zimmer.
8: So was, ich habe hier nur das Fax da. Wir werden doch von der Agentur gebucht.
9: Das ist mir zwar jetzt äußerst peinlich, aber sind Sie jetzt schon bei uns hier im Haus?
8: Nee, wir sind so gut wie da. Ich rufe aus dem Auto an.
9: Bis dahin habe ich es geklärt.
8: Wir gehen doch nicht ins Foyer. Wir sitzen jetzt noch im B1000.
9: No?
8: Wir werden sonst immer abgeholt. Wir sind ein bisschen gebucht heute. Männerstrip und putzen. Zweimal Striptease, den ganzen Tag putzen. Hygienemuseum.
9: Ach so. Sauber machen habe ich...
8: Sauber machen? Nackig. Das ist wir sind eine Nacktputzagentur. Nackte Männer putzen.
9: Wissen Sie was? Ich gebe Sie jetzt mal zum Ausstellungswesen.
8: Wieso? Wir sind doch keine Ausstellungsstücke, gute Frau.
9: Nee,
8: wir
9: sind, das klingt doch wie eine Veranstaltung.
8: Wir kommen manchmal zu zweit, manchmal zu fünft und jetzt sind wir 10 Leute fürs Hygienemuseum. Verstehen Sie, es ist ja auch kalt hier.
9: Nee, ich verstehe Sie schon. Wenn bloß mal die Sekretärin kommen würde, ich meine, ich weiß von sowas immer nichts, weil ich bloß hier Personalkosten die Leute einstelle, wissen Sie, das ist ja...
8: Na, dann sind Sie ja geübt bei sowas. Also wir sind zu zehnt, wir sollen zweimal strippen, ganzen Tag putzen, Hygienemuseum. Wir haben Eimer mit und Schrubber und alles und wir haben nur eine Fliege an. Nur oben eine Fliege, ansonsten nackig.
9: Passen Sie auf. Ich flitze jetzt los, in 5 Minuten bin ich wieder da. Geht das oder sind Sie da auch schon hier?
8: Na, es ist ungünstig, weil passen Sie auf, noch, Sie wissen, wie das ist mit der Kälte beim Mann. Ja? Ja. Dann noch können Sie stolz sein auf uns. Jetzt sitzen wir hier in einem warmen B1000, aber wenn es jetzt noch ein bisschen dauert, ich sage...
9: Sie wissen erstmal jemanden Bescheid sagen.
8: Sie wissen, was ich meine, ne?
9: Ja,
8: ja. Ja, ja. Ja, ja. Sie sind verheiratet, Sie wissen das. Ja,
9: ja, reden wir nicht drüber. Nee, eigentlich
8: das wäre Ihnen jetzt unangenehm, ja?
9: Nee.
8: Da ist wohl gar keiner groß da bei Ihnen jetzt.
9: Doch, aber nicht in meinem Büro.
8: Sonst fangen wir in Ihrem Büro an, da ist es ja erstmal nicht so schlimm, dass wir kommen, dass Sie uns abholen unten im Foyer.
9: Wenn Sie nervst, wär ich rot.
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0: Ja?
1: Guten Tag, mein Name ist Florian Hasselbach, Deutsche Telekom Frankfurt. Kann das sein, dass Sie in letzter Zeit wahnsinnig viel telefoniert haben?
0: Nee, eigentlich nicht.
1: Dass Sie den Hörer daneben legen oder ausschalten?
0: Wir legen daneben.
1: Wie bitte?
0: Wir legen daneben, weil das Kind, unser kleines Kind liegt daneben und da tun wir das ab um 9 Uhr, legen wir das weg.
1: Ach du großer Gott.
0: Um 21 Uhr.
1: Wahrscheinlich.
0: Bis früh um 6:30 Uhr, also bis er wieder auf ist.
1: Das ist nicht Ihr Ernst, oder?
0: Ja, warum? Darf man das nicht machen?
1: Weil bei Ihnen ist das Problem, dass Sie der Teilnehmer 01 am Knotenpunkt 12 sind. Dass wenn Sie den Hörer daneben legen, alle Gespräche, die auf den Knotenpunkt auflaufen, natürlich auf Ihre Fernmelderechnung gebucht werden.
0: Aha.
1: Wir sind verpflichtet anzurufen, wenn die Telefonrechnung über 14.000 Euro beträgt.
0: Oh.
1: Sie können doch einfach einen Telefonhörer daneben legen. Warum haben Sie es gemacht eigentlich?
0: Weil wir ein Kind, ein kleines Kind haben. Deswegen haben wir den Hörer daneben hingelegt. Telekom.
1: Kann doch nicht jeder, der... Da kann doch nicht jeder, der ein kleines Kind hat, den Telefonhörer daneben legen. Wo kommen wir denn dahin?
0: Was wollen Sie denn überhaupt von uns?
1: Mit wem spreche ich denn jetzt?
0: Wissen Sie was? Was Sie von uns wollen, wenn ich wissen?
1: Mit wem spreche ich denn jetzt? Das ist natürlich auch unangenehm, wenn wir Sie jetzt in der nächsten Woche einfach mit einer Telefonrechnung von 14.628 Euro überraschen.
0: Deshalb, was, bei uns?
1: Und das liegt wahrscheinlich daran, dass Sie nachts immer den Telefonhörer neben den Apparat legen.
0: Oh, das machen wir. Wollen Sie mal, das gibt's ja nicht. Die kennen das nicht bezahlt. Die Arbeit, alles war keine Arbeit.
1: Sie sind die Schwiegermutter, ja?
0: Ja.
1: Na, Sie haben doch bestimmt was gespart.
0: Nee, ich habe kein Geld. Und die Rechnung müssen Sie bezahlen?
1: Ja, ja, müssen bezahlen, doppelt.
0: Und wie viel ist das?
1: Das sind 28.000 Euro.
0: Wie viel?
1: 37.000 Euro, ja. Da können wir auch nichts machen jetzt.
0: Das geht nicht.
1: Also müssen Sie einen Kredit nehmen über 60.000 Euro und das vereinbaren einfach zweimal eine Zahlung, einmal im Januar, einmal im Dezember, sind dann 120.000 Euro. Wie bitte?
0: Die haben ein Haus,
1: ja, ich auch. Aber das muss man natürlich vorneweg wissen, sowas.
0: Na, das muss das dann, damit hat uns noch niemand.
1: Ja,
0: ja.
1: Sie sind sozusagen die Schwiegermutter, ne?
0: Oh, und das macht mich jetzt so fertig.
1: Ja, aber passen Sie auf, hier ist Steffen Lukas, das war alles nur Spaß.
0: Oh, was ist das? Heute bist du auch. Also, ja. Wir hören das jetzt früh an. Ich war zu fertig wieder.
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10: Panier, guten Tag.
1: Frau Panier?
10: Ja.
1: Sind Sie die Frau Panier oder der Herr Panier?
10: Herr Panier.
1: Herr Panier, wir hätten gern die Frau Panier gesprochen.
10: Panier, guten Tag.
1: Frau Panier, guten Tag. Hier ist die Sachsenmilch GmbH. Guten Tag, mein Name ist Jolandus Magenheimer von der Gewinnvergabeabteilung. Sie haben automatisch beim Kondensmilchkauf an einem Preisausschreiben teilgenommen. Und jetzt wollte ich Sie davon in Kenntnis setzen, dass Sie gewonnen haben. Frau Panier.
10: Keine Ahnung.
1: Und was? Ja, da haben Sie nicht mitbekommen, weil das geht heutzutage alles computergestützt. Ja, da kauft man eine Milch, dann ist man auf einmal die millionste Milchkäuferin und schon hat man gewonnen. Ja, und nun ist also die Wahl auf Sie gefallen, Frau Panier, und Sie haben einen dollen Preis gewonnen. Und zwar bekommen Sie lebenslänglich Milch von uns. Ja, das ist doch eine Überraschung, oder?
10: So viel brauche ich gar nicht.
1: Es ist nur eine kleine Sache dabei. Das ist eine Kuh, die wir Ihnen schenken. Die müssten Sie ein bisschen füttern und dann haben Sie immer frische Eier und Milch.
10: Ne, wissen Sie, da verzichte ich drauf, das muss ich Ihnen ganz ehrlich sagen.
1: Aber Frau Panier, Sie haben die Kuh gewonnen.
10: Das
1: da können Sie jetzt nicht...
10: Das verzichte ich drauf. Was soll ich denn mit der Kuh?
11: Melken?
10: Das können Sie vielleicht machen, ich nicht.
11: Frau Panier, wirklich? Frau Panier, wir haben die Kuh bei uns hier im Büro stehen. Seit 2 Tagen, bis wir den Gewinner ermittelt hatten. Jetzt ist die Wahl auf Sie gefallen und wir haben jetzt auch uns in die Hände gebunden. Bei uns kann keiner melken.
10: Naja,
11: die Kuh müsste aber jetzt mal wieder gemolken werden. Die macht hier Radau, die kackt hier alles voll und frisst den Gummibaum.
10: Ja, dann lassen Sie mal den Gummibaum. Ich verzichte drauf.
11: Frau,
10: Dankeschön.
11: Frau Panier.
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13: Schönen guten Tag, mein Name ist Unger.
12: Worum ging's denn, Herr Unger?
13: Können Sie ein bisschen lauter sprechen, ich bin 84.
12: Worum geht's denn, Herr Unger?
13: Ich habe mir einen Wäschetrockner gekauft, weil meine Pullover und meine Oberhemden, die werden zu schlecht trocken.
12: Mhm.
13: Wenn ich die Wäsche raushole, dann ist das ganz schwer und ganz hart und auch ganz kalt. Das
12: ja, wird die Wäsche nicht trocken oder was ist mit dem?
13: Die wird kalt und wie Eis und ganz schwer.
12: Sagen Sie mir mal bitte die Typenbezeichnung von Ihrem Wäschetrockner.
13: GKMC1347.
12: Das ist das Gefriergerät mit der Typenbezeichnung GKMC. Das ist das Gefriergerät.
13: Aber mein Gefrierschrank steht doch rechts und dort habe ich das Huhn reingetan. Warten Sie mal, ich schau mal, ich habe das
12: Sie
13: ja...
12: Schau bitte mal nach,
13: ich
12: war
13: ja,
12: zu lange.
13: Ich habe das ja hier in der Küche. Jetzt werden wir mal hier reinschauen. Der geht auch nicht. Da habe ich vor 2 Tagen Spinat reingelegt. Das dampft das dort drin. Das ist doch kein Gefrierschrank, wenn das dampft.
12: Ja, aber... Ist die Tür aus Glas oder ist die aus Metall?
13: Der Gefrierschrank heißt TRK48.
12: Nee, Moment. Jetzt bringen wir es durcheinander. Das TRK,
13: ja.
12: Das ist der Trockner. Und GKMC, das ist der Gefrierschrank.
13: Bloß, wie kann denn das sein, wenn ich mein Fleisch in den Gefrierschrank tue, was immer rechts steht, dass es jetzt dampft? Da ist
12: ja
13: doch was kaputt.
12: Jetzt geht es nur darum, wenn rechts das Gerät GKMC steht, dann ist das der Gefrierschrank. Also rechts steht dann bei Ihnen der Gefrierschrank.
13: Der steht schon immer rechts, der Gefrierschrank. Dort ist ja auch das Huhn drin, aber das dampft jetzt.
12: Jetzt haben wir es kurz durcheinander gebracht.
13: Ach so.
12: Das kriegen wir schon noch hin.
13: Man kann doch Wäsche nicht in den Gefriertrockner tun.
12: Nee, aber Sie können mir das glauben. Das ist ein trockener TRK. Dahin müssen Sie Ihre Wäsche reintun. Und in den GKMC, da sind Schubladen, da können Sie Ihr Huhn reintun.
13: Da habe ich jetzt die ganze Unterwäsche drin. Und das ist alles ganz hart geworden.
12: Nee, das müssen Sie alles rausholen und in den Trockner reintun.
13: Und das Huhn muss ich jetzt außen... Einen Wäschetrockner rausholen und in den Gefrierschrank tun.
12: Ja.
13: Das ist eine komische Firma. Ja, soll man das Huhn in den Wäschetrockner tun?
12: Aber ja?
13: Wenn ich das Huhn jetzt von rechts nach links tue, dann tue ich doch das
12: jetzt
13: Huhn.
12: Machen Sie doch einfach mal die Tür auf von dem Gerät und da sehen Sie doch diese Schubfächer.
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12: Ach so. Ach so.
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11: Guten Tag, mein Name ist Ingo Seibold. Ich rufe an aus Paderborn.
14: Ja.
11: Guten Tag.
14: Guten Tag.
11: Machen Sie auch Torten?
14: In Paderborn, ja. Da stellen wir auch Torten her.
11: Das ist schön.
14: Ja.
11: Ich brauche eine Schwarzwälder Kirschtorte.
14: Ja.
11: Können Sie da auch eine Sonderbestellung entgegennehmen?
14: Ja, was soll Besonderes drauf? Soll eine Beschriftung da drauf?
11: Nee, ja, irgendwie Beschriftung können wir draufschreiben. Mir geht's aber eher darum, was drin ist.
14: Was soll denn drin sein?
11: Ja, ist jetzt ein bisschen blöd, aber können wir da irgendwie was aus Metall verstecken in der Torte?
14: Was soll das denn sein?
11: Eine Säge und eine Feile. Da, wo wir das hinschicken wollen, da geht das alles nochmal durch eine Kontrolle durch.
14: Uh-huh.
11: Ja, das ist also wirklich jetzt so, wir haben einen Kumpel halt, der sitzt in Fuhlsbüttel. Ich sag's mal so, wie es ist.
14: Ja.
11: Das wäre wichtig, weil wenn ich jetzt, ich habe mir schon überlegt, dass ich eine kaufe, ne?
14: Ja.
11: Und ich habe es auch schon ausprobiert, aber das sieht man. Also ja, das müssten wir also vor dem Backprozess, müssten wir das
14: ja,
11: reintun.
14: Ja, ich sag mal, die wird ja nicht gebacken, sondern die wird ja näher zusammengesetzt.
11: Dass wir das zwischen die Böden tun können?
14: Ja.
11: Das wäre schön.
14: Ja, sowas können wir nicht machen. Auf solche Geschichten können wir uns nicht einlassen. Meine Liebe nicht.
11: Warum denn nicht? Das wäre wirklich mal eine Ausnahme auch nur.
14: Ja,
11: das ist ja nicht immer, das müssen wir ja nicht immer machen.
14: Dann kriegen wir Theater.
11: Nein, ich würde nicht sagen, von wem ich die Torte habe.
14: Nein, meine Liebe nicht, sowas können wir nicht machen.
11: Ist doch so, kein Mensch weiß doch, wenn das in der Torte drin war.
14: Also ich könnte Ihnen, wir können gerne bei uns eine Schwarzwälder Kirschtorte bestellen. Und was sie dann letztendlich mitmachen, also das ist nicht meine Sache.
11: Pass auf, wenn es klappt.
8: Dann weiß ja keiner, dass die Feile in der Torte war.
14: Nichts Unmut können wir nicht machen.
8: Oh Mensch, Sie sind das letzte Glied in unserem Plan. Wir haben alles organisiert, wir haben das Auto bereitgestellt, wir haben Seile schon reingeschafft, wir haben auch schon Geld reingeschafft, auch Rauschgift schon. Wir müssen jetzt bloß nur noch eine Feile und die blöde Säge. Und ich weiß nicht, wie wir das da reinkriegen sollen. Ich pass auf, ich lasse mir das auch was kosten. Also jetzt so, wenn Sie sagen, also passen Sie auf, nicht unter 500, dann, okay.
14: Nein, machen wir das nicht.
8: Machen wir 250 und Sie haben den Deal.
14: Nein.
8: Oh, bitte, bitte. Okay. Ich hab den Ingo auch ganz gerne.
14: Ja.
8: Das ist ja wirklich, das ist schade. Der hat da auch, das hat der gar nicht so gemeint. Die haben den einfach mitgenommen und eingesperrt.
14: Ja, hat Pech gehabt, ich weiß das.
8: Aber das ist doch scheiße.
14: Vielleicht, dass irgendwo in Paderborn eine Bäckerei irgendwie Mertens oder sind ja noch so, oder mehr. Oder
8: also
14: so
8: Sie sind
14: oder,
8: mir oder, aber gerade was so...
14: Oder so Konditoreien.
8: Na, Sie sind mir doch gerade, aber was sowas betrifft, auch ein bisschen empfohlen worden.
14: Das kann ich mir nicht vorstellen.
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15: Ja?
16: Ja, wer ist denn jetzt dort?
15: Wer ist denn da?
16: Na, hier ist der Dr. Danske vom dänischen Betten- und Küchenlager. Wir haben Ihre Küche ersteigert und ich wollte jetzt fragen, wann wir die abholen können.
15: Bei wem wollen Sie was ersteigern? Bei mir nicht, ja.
16: Wieso? Bei Heiders. Heiders, ja. Seine Küche. Steht im Internet drin. Haben ja ersteigert bei eBay.
15: Ja, das ist ein anderer Heider.
16: Nee.
15: Ja. Wir haben kein Internet, wir haben kein Computer. Also kann ich das nicht ins Internet gestellt haben.
16: Wie kann denn das da sein, dass Ihre Küche bei eBay drin steht?
15: Das verstehe weiß ich doch nicht.
16: Wissen Sie, wir haben die nämlich ersteigert für 436 Euro.
15: Das interessiert mich nicht, wer das macht hier.
16: Komisch, hä?
15: Bei mir kriegen Sie keine.
16: Aber ist komisch, oder?
15: Ja, klar.
16: Weil wenn Sie gar
15: kein Internet, ich habe kein Computer.
16: Nicht. Wenn Sie gar keinen Computer haben, können Sie die doch gar nicht bei eBay reinstellen.
15: Ja, eben.
16: Na, das verstehe ich nicht. Wenn Sie da, haben Sie die Küche gar nicht reingestellt bei eBay? Ach,
15: überhaupt nicht.
16: Ach, jetzt verstehe ich das. Sie haben die Küche gar nicht versteigert.
15: Gar nicht.
16: Ja, ist klar, weil ich habe die nämlich ersteigert, die Küche. Verstehen Sie? Was, die Küche, die Sie gar nicht reingestellt
15: haben. Die kann ich ja mir was verlangen, weil ich gar nicht. Ich habe ja gar keinen Computer.
16: Ja, das verstehe ich. Wie geht denn das ohne Computer? Geht das schon ohne Computer heutzutage? Nee, hä?
15: Nee, das glaube ich nicht.
16: Ohne Computer kann man die nicht einfach versteigern, seine Küche.
15: Das glaube ich auch nicht.
16: Ja, ich glaube es auch nicht, weil da hat doch hier schon einer wieder seinen Job nicht gemacht, oder
15: da
16: was?
15: Da hat wieder einer hier
16: sein Ding gemacht. Ja, hat ja einer nicht aufgepasst, oder was? Sie machen doch die Häuten deuten, was sie wollen. Wir sind doch hier nicht bei Tokyo Hotel.
15: Nee, eben.
16: Also, ich habe das auf dem Bild gesehen. Ihre Küche ist sehr, sehr schön. Ich mein,
15: wie sehen die überhaupt aus? Warum?
16: Sehr schön. Die ist sehr, sehr formschön und auch zeitlos. Das hat mir gefallen an Ihrer Küche. Das ist so ein bisschen der Klassiker. Vor allen Dingen der Herd ist so schön. Ich habe mich unheimlich, unsterblich in den Herd verliebt.
15: Ich habe gar kein Herd drin.
16: Und Ihr Kühlschrank ist so schön. Oh, da würde ich gerne mal mich reinsetzen. Also, ja, naja, nu. Ja.
15: Ich habe gar gehört, ich habe Gasherd
16: drin. Ja, das ist ja gerade, deswegen habe ich es sehr ersteigert, Ihre Küche, wegen dem Gasherd, wissen Sie? Gut. 436 Euro, wollen Sie das überwiesen haben oder soll ich Ihnen einen Scheck schicken?
15: Nee, die kriegen von mir keine Küche, also brauche ich ja kein Geld von Ihnen. So einfach ist das.
16: Oh, bitte.
15: Nein, habe ich gesagt, ist Schluss. Sende Feierabend.
16: Herr Heider, hier ist Radio PSR, das sinnlose Telefon. Wir haben Sie bloß ein bisschen veräppelt.
15: Na, das ist gut.
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17: Hallo, Bengsch Neurologie, guten Tag.
8: Ja, bei Ihnen sollte ich anrufen. Ich hab ein Problem. Und zwar mit meinem Dialekt.
17: Wie ist denn Ihr Name, bitte?
8: Ingo Mehnert.
17: So, jetzt.
8: Irgendwie stimmt was mit meiner Aussprache nicht mehr.
17: Hm?
8: Ich bin ganz normaler Berliner.
17: Hm?
8: Ich will das jetzt los haben. Wie geht denn das wieder weg?
17: Das lässt irgendwann wieder da.
8: Na, aber ich meine, bis dahin ist mir die Frau weggerannt, die Kumpels auf Arbeit, die denken, ich erzähle irgendwelche Witze oder was, und sie machen sich jetzt auch über mich lustig, das ist doch eine Schweinerei. Irgendwie muss doch da was ausgehakt haben oder was bei mir. Ich kann doch nicht. Ich hab gestern haben wir Lampen angemacht. Wir haben neue Lampen gekriegt.
17: Ja.
8: Und ich bin 9. Leiter und hab die Lampen angemacht. Und ich hab meine Frau gefragt, ob sie mal gucken kann, ob sie das gerade hängt oder was. Und dann bin ich irgendwie von der Leiter runter und hab mich mal kurz mit dem Kopf am Bolzen hier, an der Tür, am Türbolzen, wie heißt das Scheiß, den Türklinke, bin ich dort angeraten und seitdem ist das. Und meine Frau guckt mich gestern an und sagt, sag mal, Ingo, was hast denn du? Hast du eine Maus oder was? Jetzt soll ich soll mal wieder normal reden, hat die gesagt. Und es ging aber nicht. Ich meine, früher hab ich Berlinert.
17: Na, finden Sie das so schlimm zu wechseln? Ich finde das ganz lustig, ehrlich gesagt. Ich finde das ja nicht so
6: problematisch.
8: Ich musste heute noch mal raus und da ging's, da hat's mal wieder kurz zurück, ging's mal kurz zurückgeschlagen hier. Da habe ich dann wieder berlinert.
6: Was sagen Sie denn, wenn Sie nachts mal raus sind?
8: Ja, da, ich hab vor ein Klo gestanden und hab gesagt, so eine Scheiße, die Brille ist wieder oben. Ja, jetzt seht es wieder.
6: Das geht doch.
8: Jetzt seht es. Das ist aber, passen Sie auf, das ist aber nur ganz kurz. Also, das springt dann, also, das kann passieren, dass es in der nächsten halben Minute wieder umspringt. Jetzt erzählen Sie mir irgendwas. Jetzt verwickeln Sie mich bitte in Ihr Gespräch, weil jetzt seht es gerade.
6: Was?
8: Nee, jetzt ist wieder Scheiße. Jetzt ist wieder runter. Scheiße. Oh, ich meine, was soll ich denn machen?
6: Wir können ja andere Berliner Wörter üben, zum Beispiel.
8: Ich will ein paar Tröpfen haben, dass das wieder weggeht.
6: Gibt's dafür nicht.
8: Nee, dann irgendwas anderes, ja, irgendwie Zäpfchen oder sowas. Ist mir jetzt wurscht.
6: Gibt's da auch nicht. Also, oder? Da müssen Sie, wenn, dann einen Sprachtherapeuten aufsuchen.
8: Woran kann es denn überhaupt liegen, dass es von einem Dorf auf dem anderen so einen Aussetzer gibt?
6: Da kommen vielleicht Ihre Heimatgene, sind aktiviert worden oder so, vielleicht.
8: Gibt's sowas oder wie?
6: Ich glaube nicht.
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6: Sie waren ein leichtes Problem heute, da rufen ganz andere an.

0: Wohnhaft Eisenbahnstraße 25.
1: Wer sind Sie?
0: Mein Name ist Morschner, Manfred. Ich bin von gegenüber.
1: Von was für gegenüber?
0: Ne, ich wohne bei den gegenüber.
1: Ach, Sie wohnen bei Herrn Köhler gegenüber.
0: Ja.
1: Wegen Datenschutz, Herr Morschner, können wir Ihnen keine Auskunft geben. Gar nicht.
0: Ich wollte bloß mal wissen, was der so arbeiten tut. Das täte mich wirklich mal interessieren.
1: Nein, wir sind unter Datenschutz gebunden, können wir Ihnen leider keine Auskunft geben, Herr Morschner.
0: Das verstehe ich aber nicht mit dem Datenschutz. Warum könnten Sie mir das nicht sagen?
1: Ich kann Ihnen doch jetzt nicht sagen.
0: Wissen Sie, warum ich das wissen will?
1: Ja.
0: Weil nämlich da ist den ganzen Tag heme, ne?
1: Ja.
0: Sitzt auf dem Balkon mit seinen ganzen hier Bande, ne? Dann saufen die Bier abends, tun die Grillen und nachts läuft die ganze Nacht laute Musik und so. Aber mit dem Porsche vor der Türe, ne? Und das würde mich jetzt mal interessieren, was da arbeitet.
1: Aber Herr Maschow, wir können Sie nicht sagen, wir sind an Datenschutz gebunden.
0: Gucken Sie mal bitte nach, ich warte den Moment, weil das würde ich dann auch machen wollen.
1: Es geht nicht, ich darf Ihnen das nicht sagen.
0: Aber warum denn ne?
1: Ich kann Ihnen doch jetzt nicht eine Auskunft über einen anderen Herrn oder eine andere Dame geben, was die machen, ob die arbeitslos sind oder ob die in Arbeit gehen oder was, das kann ich Ihnen nicht sagen.
0: Aber Sie haben doch dort schon einen Computer und so, da brauchen Sie einfach bloß mal eingeben, Köhler, und dann sagen Sie mir, was da arbeitet.
1: Das könnte ich.
0: Ne, dann machen Sie es mal bitte. Wenn wir mal eine Ausnahme machen.
1: Aber ich kann Ihnen keine Ausnahme machen.
0: Na, warum denn ne? Wenn ich Sie ganz lieb drum bitte, weil das geht doch nicht so weiter.
1: Das ist mir schon in Ordnung und Sie sprechen ja auch ganz angenehm. Aber das kostet mir meinen Job. Ich darf Ihnen über eine andere Person keine Auskunft geben.
0: Wir brauchen es doch keinen jetzt verraten, dass Sie mir es gesagt haben. Das wäre bloß für mich mal wichtig, dass ich mal wüsste, wie man so viel Geld kommt, ohne was zu machen.
1: Aber Herr Maschner, ich darf es Ihnen nicht sagen. Und ich sitze auch nicht alleine im Zimmer.
0: Ich bin hier ganz rund um die Uhr auf Arbeit. Hm. Und ich komme nicht zu sowas.
1: Na, dann können Sie
0: ich will von Ihnen wissen, was der macht, was der beruflich macht, wie der zu sehr viel Geld kommt oder so.
1: Ich kann Ihnen dann bloß meinen Vorgesetzten geben.
0: Jetzt verstehe ich, das ist sowas wie Schweigepflicht oder was?
1: Genau, na jetzt haben Sie es doch.
0: Weißen Sie, öffnen wir mal uns anders, Sie faxen mir das, was
1: Nein,
0: der macht.
1: Nein, kann ich auch nicht machen.
0: Sie brauchen es doch mir bloß zu flüstern, nee. Dass die anderen es nicht hören.
1: Ich kann Ihnen das nicht mal flüstern.
0: Wenn wir mir es nur flüstern.
1: Nee. Ich
0: will
1: das auch nicht.
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5: Schönen guten Tag.
6: Arbeitsamt?
5: Ja, Arbeitsamt, das Bereich Ordnungswidrigkeit. Worum geht es denn?
6: Und mein Name ist Halamasa Balatat, komme aus Zimbabwe.
5: Ja.
6: Und haben gelesen in Zeitungen mit Schwarzarbeit.
5: Ja.
6: Und machen große Angst wegen Verboten.
5: Verbotene Arbeit oder wie?
6: Nein, aber in Zeitungen stehen Schwarzarbeit verboten.
5: Mhm.
6: Und haben große Angst und möchte gerne meinen Lohn abgeben.
5: Wo arbeiten Sie denn? Machen Sie denn jetzt nebenbei Arbeit oder haben Sie eine Arbeitserlaubnis?
6: Ja, klöppeln.
5: Sie klöppeln und kriegen dafür Geld?
6: Ja, Lohn.
5: Ja.
6: Nicht viel, aber gut.
5: Geht ja bloß darum, Sie dürfen ja arbeiten.
6: Nein, in Zeitung
5: wenn
6: ist...
5: Wenn Sie eine gültige Arbeitserlaubnis haben.
6: Wir aus Zimbabwe ein ganz schwarze Mann.
5: Ja, der Schwarze spielt doch keine Rolle. Ja,
6: dann steht in Zeitung und wegen...
5: Ach nein, das ist doch nicht Schwarzarbeit, weil Sie schwarz sind. Schwarzarbeit heißt bei uns, dass Sie illegal arbeiten, ohne Arbeitserlaubnis. In Deutschland ein gängiger Ausdruck.
6: Ich habe seit 93 eine Arbeitserlaubnis und aber bin ganz schwarz, ganz schwarz. Nur Hand
5: Hören
6: und
5: Sie bitte
6: Lippe
5: mal.
6: Ist rot.
5: Es ist nicht auf Ihre,
6: und Fußsohle.
5: Auf Ihre Person beschrieben, schwarz. Ja, das ist ein ganz anderer Begriff.
6: Aber wir haben in Zimbabwe auch weiße Krieger und rote Krieger.
5: Ja.
6: Und wir sind das schwarze Volk.
5: Nein, das
6: und,
5: ist damit
6: wir
5: nicht gemeint.
6: Kann einen Lohn behalten?
5: Den können Sie behalten. Haben Sie irgendwelche Bekannte, deutsche Bekannte?
6: Na ja, habe eine Bekannte.
5: Sehen Sie, gehen Sie heute mal hin. Das hat nichts mit Ihrer Hautfarbe zu tun.
6: Ganz sehr große Dank an gute Frau in Arbeitsamt.
5: Ja, ja.
6: Und muss dann auch fragen, ob deutsche Frau auch ein bisschen Spaß versteht.
5: Was für ein Spaß?
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7: Guten Tag, Sparkasse Leipzig, zum Beispiel mit Angelika Zwang.
0: Neubart, guten Tag. Ich habe eine Weihnachtskarte von Ihnen bekommen.
7: Und von wem speziell? Wer hat die unterschrieben? Niemand, hä?
0: Naja, ne, das ist hier so eine Karte, da ist drauf gedruckt hier. Frohes Weihnachtsfest.
7: Ah.
0: Wollte ich mich bedanken.
7: Das ist aber toll von Ihnen.
0: Und sagen Sie mal, kommt da noch was oder ist das?

0: Ist jetzt nur die Karte.
1: Nee, die Karte ist jetzt. Was wollen Sie noch?
0: Nee, weil ich mache mir jetzt Gedanken nicht, dass das Geschenk irgendwie auf der Post jetzt hier falsche Wege gegangen ist, weil ich habe wirklich nur die Karte gekriegt.
1: Nee, nur die Karte.
0: Wieso jetzt nur die Karte?
1: Nee, es ist die Karte für Sie als Weihnachten oder das war von der Sparkasse praktisch. Aber sonst weiter ist da nichts.
0: Ja, die Karte ist ja auch angekommen. Ich meine jetzt nur das Geschenk, also die Flasche Wein oder so, dass da irgendwie das jetzt jemand anders gekriegt hat oder was? Kann nicht sein, oder was?
1: Nein, kann nicht sein.
0: Na, wo ist sie denn dann? Weil dann fehlt's bei mir.
1: Sie bekommen die Karte von uns als Aufmerksamkeit.
0: Ja, und das Geschenk?
1: Es gibt kein Geschenk dazu.
0: Wieso denn das?
1: Weil es kein Geschenk gibt.
0: Ja, Moment mal, es ist doch, wir haben ja Weihnachtskarte geschrieben.
1: Ja.
0: Und zu Weihnachten kriegt man doch ein Geschenk oder was? Ich krieg doch von anderen auch eine Uhr, eine Flasche Wein oder eine teure Flasche Sekt.
1: Ja.
0: Wie ist Ihr Name?
1: Angelika Zwark.
0: Angelika Zwark, oder was?
1: Ja.
0: Hier ist Radio PSR, das sinnlose Telefon.
1: Das konnte ich mir denken, das wusste ich.
0: Wollte Ihnen schöne Weihnachten wünschen.
1: Danke, gleichfalls wünsche ich Ihnen auch.
0: Also, tschüssi.
1: Also, gut, tschüssi.
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1: Schön, hä?
4: Frau Schönherr?
1: Ja?
4: Guten Tag, mein Name ist Schlothauer, Raterstadt Leipzig.
1: Ja, und?
4: Wir haben heute Morgen bei Ihnen eine Messung gemacht in der Breslauer Straße wegen der Ozonwerte. Und jetzt haben wir eine Bitte. Wir müssten radikal abkühlen bei Ihnen in der Gegend.
1: Was soll ich denn da machen?
4: Wenn Sie Umstände halber den Kühlschrank und die Gefriertruhe öffnen könnten, dass das draußen ein bisschen abkühlt.
1: Eine Gefriertruhe habe ich. Ich habe schon eine mit drin, das stimmt schon.
4: Ja, das stimmt. Machen Sie so Holznei.
1: Wenn nur noch was kaputt geht, ich habe doch Zeug drin, Essware.
4: Das Wetter muss runtergekühlt werden, kostet es, was es wolle, und da muss auch jeder seinen Beitrag leisten. Da können wir wegen so ein paar Erbsen oder so bei Ihnen.
1: Nein.
4: Jetzt hier nicht.
1: Ja, ist ja nicht bloß Erbsen drin, ja, es ist ja Fleisch, alles.
4: Naja, da machen Sie das schnell noch. Da,
1: nachher gehe ich erstmal weg, wir gehen nachher fort.
4: Die Kälte muss raus auf die Straße, dass mir die Luft abkühlen, weil sonst ist es zu heiß, ehrlich.
1: Ja, ist zu heiß. Ja, ich habe Fleisch alles.
4: Fleisch, sollen wir sowieso nicht einfrieren? Gefrierbrand, haben Sie wohl noch nie was gehört davon oder was, ha? Naja.
1: Das geht mir doch kaputt.
4: Wenn es kaputt geht, hauen Sie es fort.
1: Und Sie bezahlen.
4: Wir haben doch hier im Rat der Stadt keinen Dukatenesel. Wo wir hinten auf den Knopf drücken und dann scheißt der Geld oder was. Wie stellen Sie sich das vor? Teilweise.
1: Was
4: ist los in der Bevölkerung?
1: Da müssen Sie was in der Zeitung schreiben und das hole ich nicht vorneweg. Aber nicht, wenn sie voll ist. Das muss man doch wissen, dass die so eine Messung machen.
4: Ach, aufregend, dass es so heiß ist und dann nicht mitmachen, oder was? Das haben wir gerne.
1: Ach ja.
4: Also.
1: Ganz, das hat sich erledigt.
4: Frau Schönherr, hier ist Radio PSR, das sinnlose Telefon. Ich habe Sie bloß veräppelt.
1: Sagen Sie bloß. Das können wir mal durchquatschen.
4: Na klar.
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5: Ja, Stolle.
4: Herr Stolle?
5: Ja.
4: Weinburger Finanzamt Dresden 3.
5: Aha.
4: Es geht um Ihren Wohnwagen.
5: No.
4: Wir haben jetzt eine Meldung vom Händler, dass Sie einen Wohnwagen gekauft haben.
5: No.
4: Ein Knaus Südwind.
5: No.
4: Mit diesem Wohnwagen haben wir jetzt im Amt ein kleines Problem, muss ich Ihnen aber ganz ehrlich sagen.
5: Wie das?
4: Da ist für einen großen Zeitraum die Festsetzungsabgabe für bewegliche Immobilien nicht bezahlt worden.
5: Aha, na, das ist ja toll.
4: Das heißt, dass Sie als rechtmäßiger Eigentümer das nachzahlen müssen bis 88.
5: Wie kann das sein, wenn der angemeldet war, dass dort keine Steuern drauf gezahlt wurden?
4: Es gibt eine Zusatzsteuer, Festsetzungsabgabe für bewegliche Immobilien.
5: Das ist ja toll.
4: Da haben wir jetzt praktisch also in Ihrem Fall eine bewegliche Immobilie.
5: Ja, toll, danke. Und wie viel ist das Jahr?
4: Das sind 45% vom Neupreis pro Jahr.
5: Wie viel?
4: Kennen Sie den Neupreis?
5: Ich rufe noch einmal an, ich bin nämlich hier auf Arbeit. Wann sind Sie denn nochmal zu erreichen? Da muss ich mich erstmal in Ruhe hier. Das ist mir jetzt hier ganz schön viel.
4: Das ist Ihnen zu viel Geld,
5: sagen Sie? Nee, das ist mir jetzt zu hart, was Sie mir hier erzählen.
4: Passen Sie auf. Also, das ist so, das wären 9.000 im Jahr und das müssten Sie...
5: Gott, ich habe ihn sofort wieder verkauft. Das kläre ich mit dem Händler ab.
4: Ich würde Ihnen was anderes vorschlagen. Streichen Sie das Ding grün und stellen Sie es in den Wald. Und sagen Sie zu allen, Sie wissen von nichts.
5: Ja, ich stehe auf dem Campingplatz.
4: Stellen Sie da hin, machen die Nummernschilder ab, kratzen alles ab und sagen Sie wissen nicht, wem das gehört. Oder wenn Sie irgendwas haben, so einen kleinen Tümpel, machen Sie Backsteine drin und pfeffern Sie das Ding in den See.
5: Und seit wann gibt's dieses Gesetz?
4: Ach, das gibt's schon seit 1943.
5: Können Sie mir gleich Ihre Nummer mal sagen?
4: Ja, dann melden Sie sich am besten bei Radio PSR Sinnlos Telefon.
5: Ja, Hunde, ja. Ja, seid Hunde, ne.
4: Herr Stolle.
5: Ich war jetzt voll drauf reingefallen.
4: Herzlichen Glückwunsch zum neuen Wohnwagen.
5: Ja, danke.
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6: Bei drei Möbel, sagst du mal, Frau Erler, guten Tag.
4: Ja, schön. Fischer, Reisen, Berlin-Meisenberger, mein Name. Frau Erler, hätte ich gerne gesprochen.
6: Ja, die sind mal parat.
4: Es geht um die Urlaubsreise.
6: Jawohl.
4: 14 Tage, 4 Sterne, Playa de las Palmeras.
6: Ja.
4: Haben wir jetzt leider eine Überbuchung im Club Tofio.
6: Ist nicht wahr.
4: Das wird branchenüblicherweise manchmal gemacht.
6: Hm. Und dafür muss ich jetzt, entsteht mir ein Nachteil.
4: Muss nicht. Also wir haben ja noch genügend Ausweichsachen am Lager. Das ist ja nur nicht so, dass Sie...
6: Dann geben Sie sich mal toll Mühe, mich zufriedenzustellen. Wir haben alle inklusiv gebucht.
4: Ich hätte vielleicht in der Schweiz was?
6: Nee, ich will nicht in der Schweiz, ich will auf die Kanarischen Inseln, junger Mann.
4: Das ist 3 Sterne, ohne Pool, aber Elbsandsteine.
6: Und wo?
4: Das ist in der Sächsischen Schweiz, in Pirna heißt es.
6: In Pirna, junger Mann, ich wohne in Sachsen. Da kann ich auch zu Hause auf dem Balkon Urlaub machen.
4: Also Sie wollen ins Ausland?
6: Ich will auf die Kanarischen Inseln.
4: Da hätte ich jetzt noch Marokko, 2 Sterne, weil das ist...
6: Marokko liegt doch nicht auf den Kanarischen Inseln.
4: Das ist leider nicht Kanarische Inseln, sag
6: nee,
4: ich.
6: Nee, ich möchte auf den Kanarischen Inseln zum dritten und zum letzten Mal.
4: Jetzt hätte ich hier in Rumänien noch ein Sonderangebot. Wenn es ums Geld geht,
6: Kanarischen Inseln.
4: Hätte ich so ein 3-Pfahl-Haus. Das steht in den Sumpfgebieten in Brischitze.
6: Nein!
4: Passen Sie auf, jetzt habe ich aber nur noch eine Chance, Frau Erler. Wenn ich die Familie Britsche in die Hohe Tatra buche, dann hätten Sie die Chance...
6: Wir fliegen nur gemeinsam.
4: Da könnte ich auch in den Club Tofio Sie einbuchen. Das dürfen Sie aber jetzt nicht weitererzählen. Also ich würde Sie unter Umständen in den Club Tofio reinbekommen, wenn Sie sagen, wir fahren ohne die Familie Britsche.
6: Nee, wir fliegen nur mit Familie Britsche.
4: Aber ich würde mir das an Ihrer Stelle nochmal überlegen, weil die Familie Britsche, was die mir alles so über Sie erzählt haben...
6: Was haben die? Also das kann ich mir nicht vorstellen.
4: Also mit denen würde ich ja nicht in Urlaub fahren.
6: Also bin ich hier bei Radio PSR Sinnlos Telefon oder was?
4: Genau.
6: Oh nein! 200
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4: Tag, Herr Obst, mein Name ist Ulrike Podkowski. Ich rufe an wegen der Annonce.
7: Welche jetzt?
4: Er, 30, sucht Begleiterin für Kanaren.
7: Mhm.
4: Also würde ich mich interessieren dafür.
7: Ja.
4: Also worum geht's denn? Um Urlaub oder was?
7: Ja, Urlaub.
4: Ja.
7: Ich wollte nicht alleine fahren.
4: Also mit einer Frau?
7: Ja.
4: Ja, da bin ich ja genau die Richtige. Würde ich sagen, also machen wir uns einen Termin aus, lernen wir uns mal richtig kennen.
7: Ja, klar. Ich muss ja sehen, wie es Interessen und so liegen.
4: Was hast du denn für Interessen?
7: Also ich bin nicht so Sportsmensch hier.
4: Also Sport überhaupt nicht oder was?
7: Ja,
4: wäre schon schön, weil ich muss trainieren. Ein bisschen am Strand.
7: Ach so.
4: Da brauche ich auch einen, der mir immer die Kugeln holt.
7: Ich mache ein bisschen Training, mache ich auch im Fitnessclub.
4: Da war, ich war mal Kugelstoßerin, also da zieht man mir auch noch an ein bisschen.
7: Ach so.
4: Ich war ein bisschen bullig obenrum, aber...
7: Das ist ja eine Stimme hier, das ist ja hier eine total männliche Stimme. Ja.
4: Das höre ich öfter mit der männlichen Stimme. Also ich habe lange blonde Haare, ein bisschen Darmbart habe ich, ist das schlimm?
7: Nö, ich schreibe mir mal die Nummer auf.
4: Ja, Ulrike Podkowski, könnten wir zusammen zur Disco gehen da?
7: Ja.
4: Oder gehst du nicht gerne in die Disco?
7: Nö, ich komme kaum noch dazu, ich bin ja Lokführer.
4: Lokführer?
7: Mehr hier unterwegs.
4: Ach so, aber sag mal da, Lokführer, da gibt's ja so Vorurteile auch über Lokführer, wa?
7: Vorurteile? In welcher Richtung?
4: Ja, die Lokführer kriegen keinen mehr hoch und so, was habe ich alles schon gelesen.
7: Bei dem Schichtdienst ist das nicht mal unwahrscheinlich, muss ich sagen.
4: Läuft ja nicht mehr.
7: Na, so ungefähr.
4: Aber willst du im Urlaub erstmal ausprobieren oder was?
7: Genau,
4: ja, so richtig. Ungefähr. Am Strand oder was?
7: Ja.
4: Da sind wir uns doch einig. Dass ich blond bin, ist kein Problem, wa?
7: Nee, ich will ja nicht heiraten.
4: Nur ein bisschen am Strand, wa? Oder nicht?
7: Nee, nur. Gut, dann sagen wir noch die Adresse, Telefonnummer.
4: Telefonnummer meinst du, wa?
7: Ja.
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8: Ja, bitte?
9: Frau Schulze?
8: Ja?
9: Guten Tag, Sven Bichler von der CA Ferntouristik in München. Guten Tag.
8: Ja, schönen guten Tag.
9: Um Ihre Urlaubsreise.
8: Mhm.
9: Können wir einen kurzen Datenabgleich machen?
8: Brauche ich jetzt die Tickets oder was wollen Sie?
9: Wenn Sie da haben, es geht nur um, Sie fliegen ab dem 6. ab Düsseldorf nach Punta Cana, Dominikanische Republik.
8: Genau.
9: Schulze Katrin und Gansel Ricardo, ja, das ist richtig.
8: Genau.
9: Weswegen ich Sie anrufe, es gibt eine klitzekleine Änderung, die ich Ihnen mitteilen muss. Und zwar haben wir in dem Hotel Flamenco Bavaro, sind Sie, ne? Haben wir leider kein Doppelzimmer mehr.
8: Aber das muss doch auch aufgefallen sein, wo ich das gebucht habe.
9: Ich sehe gerade, Sie haben das auch bezahlt schon. 4.458. Im Süden hätte ich für den Herrn Gansel noch ein Einzelzimmer in Puerto Plata.
8: Nee, nicht, dass der eine dort untergebracht ist und der andere dort. Ich fliege doch nicht mit meinem Freund in den Urlaub, dass dann der eine dort untergebracht ist und der andere woanders.
9: Für den Herrn Ricardo haben wir ein sehr schönes Zwei-Sterne-Hotel im Süden. Da ist eine wunderhübsche Gemeinschaftsdusche.
8: Da geht doch in kein Zwei-Sterne-Hotel.
9: Es tut mir wirklich leid, aber uns sind da auch die Hände gebunden. Frau Schulze.
8: Na, dann stornieren Sie die Reise, das fliege ich nicht.
9: Ach, ich sehe gerade, Sie haben gar keine Rücktrittskostenversicherung abgeschlossen. Also Sie können zurücktreten, aber ich kann Ihnen das nicht wieder auszahlen, das Geld.
8: Das kann nicht sein. Ich buche das Hotel und das Hotel können Sie mir nicht geben.
9: Ich meine, Sie können sich ja treffen dann irgendwie oder eine gemeinsame Rundreise machen. Da haben wir auch tolle Angebote. Ich kann Ihnen das, wo soll ich Ihnen
8: aber
9: das...
8: Aber wollen Sie mich hier gerade wirklich veralbern oder so?
9: Hier ist Radio PSR, das sinnlose Telefon.
8: Nee.
9: Katrin, herzlichen Glückwunsch.
8: Nein. Sinnlos Telefon. Danke.
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11: First Reisebüro Fischer, guten Tag.
12: Ja, Keiler Tiops, Sicherheitsinstitut Institut Dresden.
11: Guten Tag.
12: Ich brauche von Ihnen mal eine Angabe über Reisemöglichkeit. Wir haben eine Patientengruppe, mit der haben wir jetzt erfolgreich Schocktherapie durchgeführt. Das wäre praktisch jetzt zur Beendigung der Therapie sowas, eine Ausklangsreise.
11: Na, soll es mehr so eine Art wie Kurreise werden?
12: Ja, oder? Ja. Es handelt sich bei unserer Patientengruppe um 8 Exemplare plus Betreuer. Was können Sie mir da empfehlen? Irgendwie von der Luft her irgendwas Schönes in Deutschland?
11: Na ja, kommt auch an, welche Leiden das jetzt direkt sind, was in der
12: depressiv ist Kleingetier, depressiv, das mehr so.
11: Depressiv.
12: Die Freizeitaktivitäten können ruhig, also wie sagt man heute, Action kann schon dabei sein.
11: Wenn es keine bestimmten Krankheiten in dem Sinne sind, wo man jetzt...
12: Manche brauchen wieder Auslauf ein bisschen jetzt, dass man da auch am Strand vielleicht ein bisschen
11: Terrain... Ja, da wäre vielleicht die Ostsee oder Nordsee vielleicht nicht ganz
12: zum schlecht. Abstecken, dass sich keiner ins Gehege kommt, oder... Ja, das wäre schön. Der Transport wäre jetzt noch wichtig. Der eine oder andere müsste auch festgebunden werden des Transportes, weil es sind auch zwei Löwen dabei.
11: Zwei Löwen. Wenn, dann wäre noch eine Sache, dass man das direkt bei der Bahn mal anfragt.
12: Auf Ihr Angebot mit dem Bus würde ich zurückkommen. Wir haben 470.000 Mücken, Therapierte. Die könnten wir in den Bus dort hochschicken. Die müssen wir nicht mit der Bahn transportieren. Die werden in Netzen transportiert. Sieht aus wie Kartoffelsack, aber eben keine Kartoffeln, sondern Mücken. Aber schon therapiert, da passiert doch nichts. Also, dass Sie jetzt praktisch dem Busunternehmen auch sagen, können der Fahrer ist in Sicherheit. Frau Fischer, hier ist Radio PSR, das sinnlose Telefon.
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11: Besucherdienstlash?
9: Ja, Jugendamt Grimma, Uli Hacker. Und zwar geht es mir um eine Führung mit 26 Jugendlichen im Landtag in Dresden.
11: Ja, wann hatten Sie den gedacht?
9: Na, nächste Woche Mittwoch vielleicht.
11: Oh.
9: Es geht allerdings um schwer erziehbare Jugendliche.
11: Das ist kein Problem. Das werden wir doch schaffen, ne?
9: Das ist praktisch so, dass dort also praktisch das Gewaltpotenzial auch sehr erhöht auftritt. Wir haben also in Gesprächen auch rausbekommen, dass der größte Wunsch ist, also den Landtag zu zertrümmern. Ja, ist ja auch so ein bisschen die Wut auf die Regierung, wo die gesagt haben, dort würden wir mal durchgehen und würden mal richtig Hacketal draus machen.
11: Ach, wissen Sie, also, wenn wir das wissen, holen wir ein bisschen Polizei in die Nähe.
9: Wäre also dann auch präsent, ja.
11: Also ehrlich, wissen Sie, mich schreckt sowas, nee.
9: Die Burschen sind ja auch in Ordnung, die sind also sorgfältig gekleidet auch, fast einheitlich. Nicht so die mit den langen Haaren, die haben praktisch fast wie Glatze. Und Schnürstiefel.
11: Ja, würde mich gar nicht stören. Ehe man mich niederschlägt oder sonst was, das dauert lange.
9: Die würden dort schon teilweise bewaffnet reinkommen.
11: Ja, das können sie auch machen. Ich habe da keine Angst.
9: Wie ist denn die Bestuhlung, wenn wir uns irgendwie in eine Gesprächsrunde setzen? Was sind denn das für Stühle?
11: Richtige normale Polsterstühle.
9: Polster. Und das wäre auch nicht so schlimm, wenn da ein paar zerschlatzt sind dann am Ende?
11: Nee, das wäre also schlimm. Das müssten sie dann bezahlen. Also das geht nicht. Ne?
9: Menschen sind nicht in Gefahr, sag ich mal. Es geht eben nur um Sachgüter. Die wollen auch Stühle durchs Fenster werfen.
11: Also das, wissen Sie, das könnten wir jetzt natürlich nicht dulden.
9: Das müssen wir praktisch erstmal das erste Gespräch...
11: Das sind ja auch Steuergelder, die hier kaputt gehen würden. Also das
9: müssten wir also vor dem Landtag das Erstgespräch durchführen, dass es gar nicht erst dazu kommt.
11: Wie ist denn Ihr Name bitte?
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9: Sind Sie Gisela Pila?
13: Ja.
9: Hier ist das Finanzamt Leipzig 1, Gesundheitsbehörde der Zoll. Marschner mein Name, guten Tag. Ich entnehme dem Wochenkurier...
13: Du meine Güte.
9: Entnehme ich, da ist auch ein Foto von Ihnen drin.
13: Um Gottes Willen.
9: Da hat man Sie abgelichtet und auch zu Ihrem Urlaub befragt.
13: Ja.
9: Und Sie haben ausgesagt, dass Sie Ihren Urlaub auf Balkonien verbringen. Waren Sie da schon oder fahren Sie da erst hin?
13: Was, Balkonien? Balkon jetzt.
9: Ja.
13: Na, Sie wissen das wohl gar nicht, was das für ein Ausdruck ist. Wenn man auf dem Balkon sitzt und nicht wegfährt, dann sagt man doch, ich mache auf Balkonien Urlaub.
9: Balkonien ist ein Stadtstaat in Togo, im südchinesischen...
13: Kenn ich überhaupt nicht.
9: Das ist im südchinesischen Mittelmeerraum.
13: Ach, um Gottes Willen.
9: Ja. Und Balkonien hat ein Einreiseverbot und da sind wir als Zollbehörde von Guatemala natürlich gar nicht begeistert.
13: Ja, das können Sie sofort stecken lassen.
9: Wieso?
13: Na, weil ich auf meinem Balkon Urlaub mache.
9: Da haben Sie jetzt keine Reiseunterlagen von Balkonien oder was?
13: Ich hab mich doch nirgendwo.
9: Haben Sie die vernichtet oder was?
13: Ich habe mich doch überhaupt nicht angemeldet.
9: Das ist natürlich ein Versäumnis, Frau Pila.
13: Was? Ja, wenn ich...
9: Ich sage Ihnen auch warum, da wird sehr, sehr, sehr viel Kulturgut geschmuggelt aus Balkonien.
13: Nein,
9: da gibt
13: nein,
9: es
13: nein.
9: Diese wertvollen Statuten, die wachsen da, die gibt's da, die sind aus Gips und die werden gern geschmuggelt von Urlaubern und sie sind jetzt in Verdacht, dass sie da mehrere Koffer davon mit...
13: Ja, also das ist doch jetzt ein Witz, ja?
9: Das ist kein Witz. Dann haben Sie überhaupt impfen lassen, bevor Sie auf Balkonien waren?
13: Ich fahre doch gar nicht dorthin. Ich kenne Balkonien überhaupt nicht. Ich weiß gar nicht, wo das liegt.
9: Frau Pila, hier ist Radio PSR, das sinnlos Telefon.
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14: Schmeichke?
9: Schönen guten Tag.
14: Guten Tag.
9: Ich grüße Sie hier aus Lilo Ciardini. Ich wollte mich bei Ihnen entschuldigen.
14: Wieso?
9: Wegen der Ruhestörung von vergangener Nacht. Es tut uns sehr, sehr leid. Und,
14: Vergangene Nacht?
9: Ja.
14: Ich hab nicht gehört.
9: Das kann doch nicht sein. Sie konnten doch nicht schlafen.
14: In der Nacht?
9: Wir haben eine Anzeige von Ihnen jetzt auf dem Hals.
14: Nee.
9: Von Schmischke Annelies, Blöfte vor 10. Hab ich jetzt eine Anzeige auf dem Hals wegen Ruhestörung. Dabei wollte ich mich entschuldigen bei Ihnen. Das hätten so schnell brauchen Sie nicht Leute zu den Bullen rennen.
14: Nee, guter Mann, ich bin nie bei der Polizei gewesen.
9: Na, passen Sie auf, wir haben die ganze Nacht auf dem Balkon gesessen, haben laut Heavy Metal gehört und haben mit Bierbüchsen vom Balkon runtergeschmissen. Ich sehe ja ein, dass Sie sich darüber beschweren, dass Sie da nicht schlafen können.
14: Nee.
9: Aber Sie müssen doch wenigstens meine Entschuldigung annehmen.
14: Guter Mann, es hat wirklich mit mir nichts zu tun.
9: Das ging bis nachts halb drei. Wir haben totalen Lärm gemacht. Und
14: welche Etage war denn das?
9: Ich weiß doch nicht, welche Etage das war. Wir waren doch total blau. Jedenfalls will ich mich bei Ihnen entschuldigen. Das tut uns sehr, sehr leid und es kommt auch nicht wieder vor. Und ich möchte, dass Sie die Anzeige zurückziehen, weil sonst kommt die jetzt bei uns vorbei und tun uns verhaften tun und dann gibt's Knast und dann gibt's hier nur Wasser und Brot und das ist alles scheiße.
14: Nee, guter Mann, das ist nicht der Zug von Ihnen, dass Sie sich entschuldigen. Mann, ich war wirklich nicht bei der Polizei, weil ich gar nicht davon weiß, ich habe geschlafen.
9: Das ist doch nicht euer Ernst.
14: Wirklich?
9: Sie können doch nicht, wenn auch schon welche Leute gegen das Gesetz verstößen, können Sie doch nicht in aller Seelenruhe pennen. Da muss man doch mal ein bisschen aufpassen und für Recht und Ordnung sorgen. Da muss man mal zur Polizei gehen und sagen, das geht nicht so weiter. Die Vandalen, die machen dort Ruhestörung.
14: Ich war aber nicht bei der Polizei, weil ich nichts gehört habe.
9: Haben Sie gepennt die ganze Nacht oder was?
14: Also ich war es auf keinen Fall.
9: Na klar, Sie haben auf dem Balkon gesessen und schweinelaut Heavy Metal gehört. Und dann haben Sie mit den Bierbüchsen vom Balkon runtergeschmissen.
14: Nee.
9: Da könnten Sie sich wenigstens mal entschuldigen.
14: Nein.
9: Weil wir konnten überhaupt nicht schlafen.
14: Nein.
9: Hier ist Radio PSR, das sinnlos Telefon.
14: Oh Mensch!
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15: Ja, grüß Gott, Schwalm.
16: Schönen guten Tag, mein Name ist Unger. Bin ich jetzt bei einem ADAC?
15: Ja.
16: Können Sie bitte ein bisschen lauter sprechen? Ich bin 84.
15: Ja, um was geht's denn bitte?
16: Es geht wegen mein Gebiss.
15: Inwiefern kann ich Ihnen da helfen?
16: Weil das passt nicht mehr.
15: Ja, da müssen Sie sich bitte an Ihren Zahnarzt wenden.
16: Und zwar ist das so, meine Freundin, die Roswitha, die hat meins drin und der Jörs passt bei mir und jetzt nicht.
15: Aha.
16: Und jetzt ist die unterwegs und deshalb rufe ich an wegen Reiseruf.
15: Ich würde Ihnen gerne helfen, aber das kann ich leider nicht annehmen, weil die Sender so etwas nicht bringen.
16: Wieso?
15: Weil Reiserufe nur gesendet werden, wenn zu Hause jemand verstorben ist oder lebensgefährlich erkrankt.
16: Lieber Herr ADAC, wollen wir erst so lange warten, bis ich hier verhungert bin?
15: Ja, die Rundfunksender nehmen sowas nicht ab.
16: Das muss man denen ja nun nicht sagen, worum es geht, aber bitte.
15: Doch, das muss ich. Ich brauche ja auch eine Bestätigung. Dann muss ich auch einen Arzt anrufen.
16: Wenn ich lebensbedrohlich erkranke, weil ich Hunger habe, dann bin ich überhaupt nicht mehr in der Lage, noch einen Arzt anzurufen. Sie sind mir ein Scherzkeks. Also passen Sie mal auf, die ist unterwegs nach Belgien oder Frankfurt am Main mit meinem Sprache.
15: Es nützt leider nichts.
16: Natürlich nicht, das weiß die hat schließlich mein Gebiss und der Jörs passt bei mir nicht. Sie soll bitte das Gebiss rausrücken, sonst nalt's.
15: Ja, ich kann Ihnen da aber leider nicht helfen, weil mir das kein Rundfunksender abnimmt. Tut mir leid.
16: Folgendes, erzählen Sie dem Sender, der Hunger ist verhungert.
15: Ja, das ist
16: Das passiert kurz über kurz oder lang sowieso, wenn die das Gebiss nicht rausrückt, da können wir ruhig das 2 Tage vorziehen, dass er eichen ist.
17: Ja, so einfach geht das nicht.
16: Können Sie mir Ihr Gebiss kurz vorbeibringen, dass Sie mir wenigstens da auf den Gebiete helfen?
17: So weit ist es noch nicht. Es ist noch nicht rauszunehmen.
16: Hier ist Radio BSR, das sinnlose Telefon.
17: Ja, ich hab's mir gedacht. Aber das war jetzt so lustig. Die soll das Gebiss rausrücken, sonst knallen. Das war herrlich.
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18: Autobahn Polizei Amsdorf.
4: Ja, hier ist der Köhler, Toni. Ich möchte einen Stau melden.
18: Einen Stau, ja, wo?
4: Am Hermsdorfer Kreuz auf der A4 Eisener Richtung Dresden.
18: Ja.
4: Circa 14 bis 15 Kilometer Rückstau erwarten wir. Mhm. Gegen 2:45 wird es passieren, denke ich mal.
18: Ja, ist klar. In Richtung Dresden ist das nachher.
4: Richtung, ja, wir fahren an der Ostsee und fahren in Hermsdorf drauf, ja.
18: Und aufgrund dessen kommt es dann zum Rückstau?
4: Na, nicht, weil wir auf der Autobahn fahren. Ich sage mal so, wir fahren mit einem gewissen Herbert, der hat einen 24 Jahre alten Moskvitsch. Und ich sage mal, also mein Tipp, das geht genauso wie letztes Jahr, Viertelstunde Autobahn ist das Ding brät.
18: Ja, das glaube ich auch, ja.
4: Deshalb sage ich lieber vorneweg Bescheid.
18: Ach so, ist richtig. Da werden wir noch gleich eine Empfehlung dann rausgeben.
4: Weil es ist ja wegen der Ölspur.
18: Wieso verliert das Ding noch Öl?
4: Natürlich.
18: Ach du Schande, da kann er doch gar nicht auf der Autobahn.
4: Ja, der fährt aber, wir fahren doch immer auf der Autobahn Richtung Ostsee. Fahren
18: immer auf der Autobahn?
4: Ja, ja.
18: Ja, das kann nicht sein.
4: Bis das Öl raus ist, dann bleibt er stehen, da fährt er die Karre fest.
18: Ja, sicher. Wenn das ein alte Möhre ist, auf alle Fälle, gell?
4: Ja, das ist es ja eben, deshalb rufe ich an.
18: Aha, aha. Ja, vielleicht können wir sie erreichen irgendwo.
4: Na, geh schon 2:30 fahren wir drauf. Und mich erkennen sie an so einem selbstgebastelten Blaulicht.
18: Das könnte sicher sein, um Gottes Willen, da kriegen sie eine drüber.
4: Ich kann auch versuchen, wenn ich hinterher fahre, dass ich die Ölspur ein bisschen im Blick habe. Okay. Dass jetzt nicht andere noch reinschlittern.
18: Ah, wenn wir das noch mitkriegen. Das sind wir da.
4: Ich will bloß Bescheid sagen, weil es meine Bürgerpflicht, dass ich Sie auf die Gefahr hinweise.
18: Wenn wir das nachher mitkriegen, ich werde jetzt die Zeit aufgeschrieben, 15:30 Uhr.
4: 15:30 Uhr fahren wir auf der Autobahn.
18: Da konzentrieren wir uns schon ein bisschen drauf.
4: Wir machen immer Urlaubsvideos.
18: Ah ja.
4: Na,
18: ja.
4: Können Sie da mir einen Gefallen tun?
18: Ja, was geht's da?
4: Dass Sie mit einem Polizeihubschrauber landen, dass wir ein bisschen Action auf dem Urlaubsfilm haben?
18: Ja, das müsst ihr nachsehen, wenn Sie den anfordern.
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18: Alles klar. Hm.
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19: Schulze Vorgeschäft, und da?
4: Meuselwitz, guten Tag. Ich rufe an wegen der Küche. Ist die noch zu haben?
19: Wegen was? Wegen der Küche?
4: Ja.
19: Da sind sie verkehrt.
4: Wieso denn das? Verkaufe komplette Küche mit Buffet? Ich hab doch heute in der Zeitung Ihre Annonce gelesen.
19: Nee, das kann nicht sein.
4: Alle nicht für Unjut. Dann muss ich, dann ist das falsch. Wahrscheinlich von der Zeitung oder so. Wiederhören.
19: Alles klar,
4: tschüss,
19: danke.
4: Wiederhören.
19: Tschüss. Ja?
4: Wer ist dort?
19: Schulze.
4: Welchen Lager Küche will ich brauchen? Mein Name ist Carsten Wochner. Sieht noch deutlich heiß oder wie?
19: Nee.
4: Was?
19: Das ist falsch. Da hat schon mal jemand angerufen. Wir verkaufen keine Küche.
4: Ne, ist überhaupt eine Mikrowelle dabei? Das kaufe ich nicht.
19: Nee.
4: Keine Mikrowelle oder was?
19: Nee.
4: Was soll die kosten? Muss man die selber abholen oder bringen sie die vorbei oder was?
19: Ne, wir verkaufen keine. Das ist ein Irrtum.
4: Ist doch in der Zeitung drin. Ich habe hier in der Zeitung gelesen mit der...
19: Ja, das glaube ich. Ihnen hat schon jemand angerufen, dass er schon mit der Nummer hat, dass die Zeitung verdruckt oder was ich will. Wir haben keine Küche zu verkaufen.
4: Ne, wieso machen Sie die Annonce in der Zeitung, wenn Sie keine Küche haben oder was?
19: Ne, ich habe die Annonce nicht reingemacht. Da hat scheinbar jemand anders die Annonce reingemacht und unsere Nummer hingegeben. Ich weiß es nicht.
4: Wo steht es denn, wenn Sie gar keine Küche haben, brauchen Sie doch nicht in die Zeitung schreiben, dass Sie die Küche verkaufen.
19: Warum ich habe mich auch nicht nein geschrieben.
4: Aber steht doch in der Zeitung drin mit Ihrer Telefonnummer drin.
19: Ja, das ist irgendwie verdruckt. Das kann ich doch nicht davor. Ich habe keine Küche zu verkaufen.
4: Sind die überhaupt kennst du die Scheiße?
19: Was?
4: Sollen die überhaupt küssen, die Scheiße?
19: Ich habe keine zu verkaufen. Begreifen Sie denn das nicht?
4: Mein Name ist Steffen Lukas, Radio PSR, das sinnlose Telefon.
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20: Süßwarenfabrik Heunkes in Schütze, guten Tag.
4: Bin ich jetzt bei der Herstellerfirma von Liebesperlen?
20: Ja.
4: Dr. Hilpoltstein, Bad Berneck, ich grüße Sie ganz herzlich.
20: Guten Tag.
4: Eine Bekannte von mir hat mir erzählt, dass ihr tatsächlich da in der DDR die Erfinder seid von den Liebesperlen.
20: Also als die Liebesperlen erfunden wurden, gab es noch keine DDR.
4: So lange gibt es die schon von euch oder was da?
20: Die wurden 1908 erfunden und meines Erachtens gab es da den Kaiser noch.
4: Echt? Hat der da auch ordentlich profitiert von euren Liebesperlen.
20: Denke ich schon, ja.
4: Ich wollte mich bei Ihnen mal erkundigen, auf welcher Basis die denn eigentlich funktionieren sollen, die Liebesperlen. Was haben Sie da beigemischt, dass es ordentlich abgeht in Deutschlands Schlafzimmern?
20: Das müssten Sie am besten selbst rausfinden. Kaufen Sie sich welche und probieren Sie es aus.
4: Haben wir gemacht, aber ich sage Ihnen ganz ehrlich, bei mir funktioniert das nicht. Ich finde meine Frau nach wie vor, sagen wir mal, überschaubar attraktiv.
0: Ich dachte, ich verabreiche meiner Frau und mir so ein paar Liebesperlen und dann geht die Post ab. Aber wahrscheinlich ist das
20: da
0: eben nicht so.
20: Da kann ich sie nur noch an eine andere Branche verweisen. Da versuchen sie es mal bei Beate Use.
0: Da könnte ich sowas bekommen.
20: Genau.
0: Bei Ihnen leider nicht.
20: Bei mir nicht, nein.
0: Das wäre nämlich meine nächste Frage gewesen, weil ich meine, Sie nehmen ja auch Psychopharmaka, dass Sie da ein paar zerdröseln für mich und mit in so eine Packung mit reintun, dass vielleicht dann irgendwie bei meiner Frau jedenfalls die grauen Wolken ein wenig beiseite geschoben werden, wissen Sie?
20: Wenn Sie zu mir sagen, dass ich Psychopharmaka nehme, dann wissen Sie ja mehr als ich.
0: Dann tun Sie mal spaßenshalber ein bisschen Appetitzügler mit rein, weil meine Frau ist auch überschaubar schlank, sagen wir mal so. Wir müssen also bei Molly Schick einkaufen gehen, das gefällt mir auf Dauer ja auch nicht so, ne?
20: Das müssen Sie dann mit Ihrer Frau klären.
4: Hier ist Steffen Lukas von Radio PSR, es war nur Spaß.
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21: Gordelt?
4: Guten Tag, Frau Gordelt. Mein Name ist Ingo Pfau. Ich studiere in Leipzig Psychologie. Kann ich Sie fragen zum Thema Untreue oder Treue?
21: Können Sie machen.
4: Für meine Diplomarbeit. Waren Sie schon mal untreu?
21: Nein.
4: Noch nie?
21: Nein.
4: Und aus welchem Grunde?
21: Ich habe keinen Grund, untreu zu sein.
4: Also das heißt, Sie sind glücklich mit Ihrem Partner?
21: Ja.
4: Wie lange sind Sie denn mit Ihrem Partner schon zusammen?
21: Knappes Jahr.
4: Und hätte man aber jetzt, sagen wir mal, ihn einen schönen Mann, und ich weiß jetzt nicht, aber vielleicht sogar nackig vorbeigebracht, wären Sie auch treu geblieben?
21: Ich denke mal schon.
4: Haben Sie ein Idol in der Popmusik?
21: Nee.
4: Eros Ramazzotti oder sowas?
21: Nein, den finde ich vielleicht nett, aber so weit würde es nicht gehen. Nee.
4: So weit würde es nicht gehen. Nee. Wen finden Sie denn richtig toll?
21: Wen ich toll finde, Moritz bleibt treu.
4: Moritz bleibt treu?
21: Ja.
4: Was wäre denn eigentlich, wenn man jetzt, sagen wir mal, konfrontiert werden würden damit, dass Sie eine Nacht gewinnen könnten mit dem? Würden Sie dann untreu werden?
21: Nee, garantiert nicht.
4: Wenn der jetzt zum Beispiel mal nackig vor Ihrem Fenster vorbeilaufen würde?
21: Da würde ich mich nur kaputt lachen.
4: Ey. Wenn er vorbeilaufen würde, würde ich mich wahrscheinlich auch kaputt lachen. Ja. Aber sagen wir mal, man trägt ihn bei Ihnen vorm Fenster vorbei, nackig.
21: Nee, so toll finde ich ihn ja nur auch wieder nicht. Bloß seinen Typ so finde ich netter. Also,
4: wenn der jetzt zum Beispiel ein Schleifchen hätte an der gewissen Stelle, auch dann nicht. Würden Sie nicht niedlich finden und sagen, da würde ich schwach werden?
21: Nee.
4: Würden Sie nie im Leben tun?
21: Nee, dafür bin ich viel zu glücklich mit meinem Freund.
4: Heike, dann sind Sie meine Traumfrau.
21: Und wieso?
4: Ja, so eine suche ich. Können wir uns mal treffen?
21: Nee, ich bin treu.
4: Ach, so eine Scheiße. Die bleibt treu.
21: Genau.
4: Was würden Sie denn machen, wenn Sie eine Nacht mit Steffen Lukas gewinnen von Radio PSR? Würden Sie da auch treu bleiben?
21: Ja.
4: Scheiße.
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22: Ja, hallo?
4: Oliver Nefe, GEMA Berlin. Tag schön.
22: Tag.
4: Frau Kupfer?
22: Ja, ja.
4: Ich habe jetzt auf dem Tisch eine Veranstaltungsmeldung für das Wochenende.
22: Ja.
4: Ist das richtig?
22: Ja.
4: Sind Sie selbst die Veranstalterin, Frau Kupfer?
22: Veranstalterin? Naja, ich bin die Braut.
4: Ach, das handelt sich um eine Hochzeit?
22: Ja.
4: Das geht jetzt um die GEMA-Abgabe. Sie haben ja da bestimmt vor, auch ein bisschen Musik zu spielen an dem Tag, oder?
22: Ja.
4: In welcher Form wird das passieren?
22: Wir machen halt Musik.
4: Ist das ein Disc-Jockey oder eine Kapelle oder was passiert da?
22: Nehmen Sie da? Ist ein Kumpel von uns und der tut ein paar Musik-CDs rein.
4: Der spielt also Musik ab da.
22: Ja.
4: Für wie viele Gäste das würde es? Ich fülle jetzt einfach ein Formblatt aus, dass Sie die pauschal überweisen. Das ist jetzt ein ganz normaler Akt. Wie viele Personen sind das?
22: 60.
4: 60 bis 100 Personen?
22: Ja. Ich habe noch niemals gehört, dass von einer privaten Hochzeitsfeier man da einen Antrag stellen muss, dass man eine Veranstaltung macht.
4: Ab 50 Personen. Ist das so? Tut mir leid, wir haben die Gesetze nicht gemacht. Wir sind die Gesellschaft zur Wahrung musikalischer Aufführungsrechte. Was sollen die Musikanten dazu sagen? Es wird also ein breiten Publikum vorgespielt an dem Tag, da muss man auch die Abgabe leisten. Können wir nicht dafür.
22: Aha, gut.
4: Und der, wenn der Andreas Müller das nicht gemeldet hätte,
22: man
4: dann...
22: nimmt das ganz gewissenhaft alles.
4: Wo kein Kläger, da auch kein Richter, aber wenn er uns die Veranstaltung...
22: Hätte er mir ja was sagen können.
4: Also, wie viele Quadratmeter hat denn der Hof? Sie feiern auf einem Hof, hat der Herr Müller erzählt.
22: Oh, weiß ich doch nicht.
4: Gut, wenn aber 100 Leute drauf passen, dann rechnen wir mal mit dem Faktor 7,2. Dann wären das 7.500 plus Mehrwertsteuer.
22: Da wollen Sie mich ja verarschen, oder was?
4: Nein.
22: Mein guter Mann, dann tun wir da einen Stecker ziehen und dann machen wir keine Musik. So, dann singen wir selber.
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22: Wissen Sie, wie es hier saß? Ich war fix und alle. Oh, nee.
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23: Ja.
4: Herr Ritter?
23: Ja.
4: Guten Tag, Herr Ritter, Weinberg, Stadtsparkasse Leipzig, der Außendienst. Ich rufe Sie über Funk an. Es geht um Ihr Konto. Ich wollte Sie fragen, ob Sie in den letzten Tagen vielleicht ein oder zwei sind over all dann dessen. Deshalb kann dann Urlaub on es wann. Das ist meine Frage.
5: Das müsste länger her sein. Das sind wir nämlich in der Woche in Urlaub gewesen. Das muss was mit dem Urlaub zu tun
4: haben. Das kann sein, dass Sie vielleicht im Urlaub jetzt das haben wir öfter. Aha. Wissen Sie?
5: Ja.
4: Und außerdem ist noch bei Ihnen, und das geht ums Privatkonto, da wäre das Geld nun halm heißt Havak Wok Dat Refzab.
5: Ach, ich
4: hab keine Ahnung, was das heißt. Zum Leg Hab Skret Hever Haben Sie da vielleicht einen Kontoauszug?
5: Keine Ahnung.
4: Weil das ist wichtig, sonst gibt's am Ende. Sind Sie noch dran?
5: Ja, ja.
4: Machen wir es also genauso, wie wir es verabredet haben jetzt.
5: Ja.
4: Ja?
5: Ja.
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6: Guten Tag, mein Name ist Wächter. Ich rufe Sie an aus Schmalkalden. Mhm. Ich wollte mich bei Ihnen erkundigen. Sie sind eine Straßenform, ne?
5: Ja.
6: Also Sie haben so diese niedlichen, kleinen, possierlichen Tierchen.
5: Ja.
6: Meine Frau wünscht sich sowas. Und deshalb wollte ich mal fragen, ab wann man die mit nach Hause kriegt? Ob die in der Wurfkiste bleiben müssen, wie bei so beim Wildschwein? Nee, nicht.
5: Gar nicht.
6: Wieso denn?
5: Weil Sie brauchen eine Haltegenehmigung von Ihrer zuständigen Veterinärbehörde.
6: Eine Haltestelle haben wir vor dem Haus.
5: Ja, ja, die Haltegenehmigung, die ist wichtig.
6: Mal Spaß beiseite. Meine Frau, die wünscht sich sowas von mir. Ich habe die gefragt. Und er sagt so, ja, ein kleiner Strauß und so. Ja,
5: der wird erstens ganz schnell groß. Und er wird dann nicht zahm sein, sondern der wird dann mit Ihnen machen, was er will.
6: Ach so. Naja, aber ich dachte, hat das nicht irgendein nutzwertes Vieh? Vielleicht, ja, dass man sagt, Strauß, ich habe Schuhe gekauft, schaffe die Häme oder so. Das sowas geht gar nicht.
5: Nee.
6: Warum wünschten sich da meine Frau ein Strauß?
5: Ja, weil sie die Küken gesehen hat vermutlich. Die Küken sind putzig, aber das sind nicht lange putzige Tiere, sondern sind ganz schnell ausgewachsen.
6: Was anderes kann man mit so einem Strauß nicht machen?
5: Essen.
6: Essen?
5: Ja.
6: Wissen Sie, ich habe folgendes Problem. Ich habe gesagt, ja Renate, 14 Tage ist es wieder soweit, Geburtstag. Und da sagt sie, Lothar, mache dir keinen Hals. Ich würde mich freuen über einen kleinen Frühlingsstrauß. Mehr musst du gar nicht machen.
5: Ja, dann nehmen Sie doch den Blumenstrauß. Einen Frühlingsstrauß.
6: Ich könnte doch nicht veräppeln. Die wünscht sich einen Strauß und ich komme mit dem Blumenstrauß. Was frisst denn so ein Vieh?
5: Gras und vieles andere.
6: Das rauchen wir
5: aber
6: selber.
5: Aber keine Küchenabfälle. Und da muss man sich auskennen, denn das ist das Problem. Deswegen
6: verlangt
5: der Gesetzgeber auch eine Genehmigung oder müssen Sie einen Sachkundenachweis ablegen.
6: Blablabla. Sie haben mich auf eine Idee gebracht. Ein Strauß Küchenabfälle kriegt die von mir.
5: Mhm.
6: 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Hier ist Steffen Lukas. Das war nur Spaß.
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7: Bin ich jetzt bei der Tanzschule?
23: Ja.
7: Schönen guten Tag, mein Name ist Unger. Können Sie ein kleines bisschen lauter sprechen? Ich bin 84.
23: Ja, ich höre zu.
7: Und zwar kommt heute bei mir Besuch meine Freundin aus Baden-Württemberg. Und zwar habe ich der versprochen, dass wir gemeinsam Tango tanzen.
23: Ja, ganz normalen Tango.
7: Ja, bim, bim. Bim, bim, bim.
23: Ja, ja, ja.
7: Jetzt weiß ich nicht, geht's mit dem linken Fuß los oder mit dem rechten? Ich habe ja schon Probleme beim Anfang.
23: Sie gehen, wenn Sie schon die Schritte setzen, mit dem linken Fuß vor.
7: Links vor?
23: Ja, gehen Sie links vor und dann
7: weiter?
23: Rechts vor.
7: Rechts vor?
23: Ja, und dann kommt die Art Wiegeschrittbewegung. Genau.
7: Ach, das Wiegeschritt. Das hatte ich mir nämlich abgeschrieben. Mitten 150 Mal in der Tanzstunde, da habe ich mitgeschrieben.
23: Sehen Sie?
7: Ich habe Rückschritt, Seitschritt, Wiegeschritt.
23: Wann haben Sie denn das gemacht?
7: 1970 war ich in der Tanzschule, damals noch in Chemnitz.
23: Bei wem denn?
7: Bei Emmerlings.
23: Bei Emmerlings?
7: Ja.
23: Ja, prima.
7: Was hatten Sie mit dem linken Fuß?
23: Da fangen Sie einfach mal mit an. Gehen Sie mal vorwärts.
7: Ja, ich geh mal.
23: Ja, aber Moment, bleiben Sie mir noch mal stehen.
7: Gucken Sie mal,
23: ob da irgendwas im Wege steht.
7: Mit Garderobenständer oder ohne?
23: Ja, mit am besten.
7: Geh Schritt, Schritt, Schritt.
23: Dann wiege, Schritt.
7: Wiege, Schritt.
23: Und dann Schritt, Schritt.
7: Dann nochmal. Jetzt bin ich beim Wiegeschritt, bin ich ins Fenster gestoßen mit dem Ellenbogen.
23: Ach du lieber Himmel.
7: Vorwärts.
23: Ja, und dann mit dem rechten Fuß vorwärts.
16: Vorwärts.
23: Und jetzt tanzen Sie Wiegeschritt. Und jetzt rückwärts los.
16: Ach du großer Gott, das war der Sessel. Warten Sie mal, nochmal zurück. Vorwärts.
23: Und jetzt wiegen Sie mal das Gewicht zurück. Das
16: wiegen.
23: Und ja. Noch einmal verlagern.
16: Nochmal wiegen.
23: Und jetzt gehen Sie mal rechts rückwärts, seit Schluss, wenn der Sessel dann
16: rechts ist. Rückwärts.
23: Und seitwärts schließen.
16: Jetzt stehe ich aber mit dem Gesicht zum Schrank.
23: Dann probieren wir das nochmal.
16: Nach vorne bis zum Fenster.
23: Ja, das reicht. Dann bleiben Sie sowieso nach dem zweiten Schritt stehen. Und dann wiegen Sie einfach. Dann verlagern Sie nur das Gewicht vor und zurück.
16: Ach, ich gehe mal geradeaus. Ich gehe mal weiter geradeaus. Ich muss mich ja drehen.
23: Wiege Schritt. Prima. Und jetzt rückseits schließen.
16: Okay, bitte, Sie haben mir sehr geholfen.
23: Ja?
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23: Ach, je, ja.
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1: Namen?
9: Hier ist Böckstedt, RTL Fernsehen.
1: Ja?
9: Guten Tag, Frau Naumann.
1: Ja?
9: Es geht um Ihren Nachbarschaftsstreit.
1: Nachbarschaftsstreit?
9: Ja, um welches Problem handelt es sich denn da nochmal im Einzelnen? Weil wir wollen Sie ja besuchen kommen mit der Kamera und mit dem Mikrofon. Und wollen
1: woher wissen Sie denn das?
9: Sie haben wohl gar keinen Streit so richtig?
1: Nö.
9: Ach, das ist blöd.
1: Was kommt überall mal vor?
9: Wahrscheinlich gegenüber, hm? Die Familie gegenüber.
1: Ja, ja.
9: Ja, was machen die denn so?
1: Ach gut, na ja, das war nicht damals, wo das um Fernsehantenne ging und so.
9: Die Sache mit der Fernsehantenne.
1: Ja, ja.
9: Folgendes, wenn wir da heute Abend bei Ihnen vorbeikommen, könnten Sie bis dahin den Leuten noch so ein bisschen Schmutz unter den Abstreicher drunter tun, dass wir Sie dabei filmen könnten, wie Sie jetzt mal die Sache in die eigenen Hände nehmen auch.
1: Nee.
9: Nee?
1: Das lassen wir sehen.
9: Die haben doch ein Auto, ne?
1: Ja, ja.
9: Dass Sie da mal so eine Scherbe nehmen und da mal langlaufen und richtig das Auto zerkratzen. Das wäre auch schön.
1: Sowas nicht, ja.
9: Ne?
1: Nee.
9: Die haben aber einen Briefkasten draußen. Wenn Sie da jetzt zum Beispiel ein Streichholz nehmen, ja? Und das Streichholz in den Briefkasten schmeißen, während es brennt, dann verbrennt ja die ganze Post und auch die Zeitung von denen dagegenüber.
1: Also ich will Ihnen mal was sagen. Für sowas bin ich überhaupt nicht.
9: Ja, aber Sie müssen uns verstehen, wir brauchen doch was zu senden.
1: Naja, das stimmt schon.
9: Gut, was machen wir? Schmutz oder haben Sie was zum Schmeißen? Das war vielleicht, wie weit ist denn das bis gegenüber?
1: Ja.
9: Können Sie weit werfen, wenn wir jetzt mal sagen, Sie nehmen eine Flasche, eine volle Flasche Bier, dass Sie die bei den Leuten gegenüber einfach ins Fenster reinschmeißen?
1: Ne, das fällt gerade noch.
9: So weit kommen Sie nicht, dann müssen Sie erst raus.
1: Also ich will Ihnen mal was sagen. Mit sowas lasse ich mich nicht ein. Da wird ja bloß mal mehr stumm. Nee, das mache ich nicht.
9: Jetzt halten Sie sich fest, Frau Naumann.
1: Ja.
9: Hier ist Radio PSR, das sinnlose Telefon.
1: Ach so.
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23: Hallo?
0: Ja, Matthias Reim?
23: Jo.
0: Hallo, hier ist Axel Krux, Veranstaltungsservice Berlin.
23: Ja?
0: Entschuldige, dass ich dich über Handy erreiche, aber wir warten mittlerweile. Kannst du mir bitte eine Hausnummer sagen, wann du ungefähr bei uns eintreffen wirst in Schwerin?
23: Ich habe keine Ahnung, wovon ihr redet. Was hab ich damit zu tun?
0: Ja, wir warten.
23: Wir sitzen in dem Studio, ich weiß von gar nichts. Was ist los?
0: Vogtlandhalle Schwerin, heute Abend, Erzgebirgsschlagerfestival. Die Raudis sind alle da, bauen die Traversen auf mittlerweile. Eins, ja, der fehlt, ist Matthias Reim. Ich denke, ihr steht
23: im Stau. Moment, wer ist denn der Veranstalter?
0: Weiß ich doch nicht. Ich soll jetzt diesen Matze Reim anrufen und soll fragen, wo der bleibt.
23: Sag mal, wie kommt ihr darauf, dass die heute Abend im Erzgebirge spielen oder beim was auch immer?
0: Wir haben die ganze Stadt zugepflastert mit Plakate.
23: Das ist ja alles gut und schön, es tut mir auch schrecklich leid, aber ich weiß von keinem Auftritt.
0: Aber Matthias, Hand aufs Herz, du bist auf dem Weg jetzt oder was, oder nicht?
23: Nein, natürlich nicht.
0: Was machen wir mit den 7.500 Leute, die sich auf dich freuen, auf dir?
23: Ja, das weiß doch nicht.
0: Das sind riesengroße Plakate in der ganzen Stadt in Schwerin mit einem Foto drauf. Da steht Matthias Reim, Stargast drauf. Dann steht da noch drauf Trachtengruppe Energie Cottbus, alles. Und die Pudis und dann du.
23: Mir und meinem Management hat kein Mensch irgendetwas gesagt oder angefragt oder irgendwas. Ich habe keine Ahnung. Ich weiß auch nichts von irgendeinem Festival. Ich weiß überhaupt nichts.
0: Also du hast auch ja keine Zeit heute.
23: Ich kann gar nicht raus hier. Wir haben das Studio voll. Wir sitzen hier mit zu alten Technikern und Chören und so weiter.
0: Mensch, das ist ja ein dickes Ei.
23: Ja.
0: Also wir müssen also irgendeine Möglichkeit finden.
23: Ja, aber ihr kriegt mich nicht. Ich kann hier nicht raus. Keine Chance.
0: Wenn ich die Pudis mal frage, ob die deine Songs spielen...
23: Die können doch nicht mein Material spielen. Wir können ja nicht einfach... Die können das auch nicht.
0: Aber ich meine, das haben sie doch am Ohr, den einen Hit. Verdammt, ich lieb dich.
23: Also, das kannst du vergessen.
0: Wo sitzt du jetzt? In welche Stadt?
23: Im Moment bin ich in München.
0: Das ist ja ewig weit weg von Schwerin.
23: Das ist relativ weit.
0: Das ist ja bestimmt anderthalb, zwei Stunden Fahrstrecke bestimmt, wenn nicht noch mehr.
23: Ich würde sagen, zwei Stunden Flugstrecke.
0: Matze!
23: Ja?
0: Sagen wir mal so, hier ist Radio PSR, das sinnlose Telefon.
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8: Remsma.
11: Hier ist Werner aus Kitscher. Und zwar, ich muss Zigaretten tauschen.
8: Das können wir von hier aus nicht machen, weil wir sitzen hier im Verkauf Großkunden.
11: Großkunde bin ich in dem Sinne auch.
8: Ja, nee, also zu den Großkunden gehören Tengelmann, Spar.
11: Metro auch?
8: Metro auch, ja.
11: Ja, also ich bin in die Bude rein. Ja. Nach Mitternacht. Und da haben wir 4 Paletten Zigaretten rausgeholt. Jetzt habe ich mich dort geirrt, das war schon auch dunkel. Jetzt habe ich statt R6, habe ich jetzt F6 rausgeholt. Dann mache ich daheim die Palette auf und denke, bist denn die Blöde, Harry, das ist doch das Falsche. Ich muss die tauschen. Ich habe Kunden, die sagen, F6, das kann doch keiner rauchen. Mhm. Ich kann aber ohne zur Metro wieder zurückgehen und sagen, hier, ich habe bei euch geklaut, ich will jetzt dafür F6 haben.
8: Da sind wir uns wirklich falsch an der Adresse. Also tut mir leid. Also erstmal können wir mit F6 nichts zu tun haben.
11: Ja, das weiß ich, ja. Ich bin ja in die Blöde. Ne? Das ist schon irgendwas ganz andere Zigarette.
8: Das ist nicht unsere Zigarettenmarke. Und zweitens...
11: deshalb muss ich sie umtauschen.
8: Zweitens entwickeln wir natürlich auch nur offizielle Geschäfte ab und keine inoffiziellen.
11: Ich gebe Ihnen die 4 Paletten und Sie geben mir 3 R6, Sie kriegen auch eine Quittung.
8: Also abgesehen mal davon, was machen wir mit den F6? Dann dürfen wir alle F6 rauchen.
11: Sie können das schon mal probieren, das hält ein paar Tage an, aber dann haben Sie schnell genug.
8: Ja.
11: Ich kriege sie eben wirklich nicht los. Vielleicht, wenn Sie dort die wieder auspacken und das Kraut irgendwie untermischen, dass da...
8: Nee, das ist ja das ganze Geheimnis. Das ist ja der Unterschied zwischen den einzelnen Zigaretten. Da sind Zusatzstoffe drin.
11: Ich sag mal so, wenn der R6-Monteur mal was anderes zu rauchen kriegt, vielleicht ist es ja gar nicht so schlecht. Sind ja nur 4 Paletten.
8: Aber wir haben hier keine Paletten Zigaretten rumstehen, also davon mal abgesehen.
11: Oh, und Sie selber rauchen auch keine F6?
8: Nein, ich rauche gar nicht.
11: Ich muss sagen, vorbildlich eigentlich.
8: Ja.
11: Hier ist Radio PSR, das sinnlose Telefon.
8: Aha.
11: Gut gewährt.
8: Danke schön. 200
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24: Metze.
25: Frau Metze?
24: Ja?
25: Na Gott sei Dank, dass Sie zu Hause sind. Hier ist der Lutz Zierfuß. Guten Tag.
24: Wer?
25: Der Lutz Zierfuß von Gegenüber.
24: Ja?
25: Es geht mir wegen Kehrschaufel und Besen. Sie wollte mal fragen, wann ich das wiederkrieche.
24: Sagen Sie mal, wen suchen Sie denn?
25: Mein Kehrschaufel und meinen Besen habe ich Ihnen geborscht.
24: Mir?
25: Ja, da war hier was runtergefallen, zusammenkehren.
24: Ich kenne Sie überhaupt nicht.
25: Na, ich bin doch der Lutz Zierfuß.
24: Na, wo wohnen Sie denn?
25: Gegenüber.
24: In welchem Haus?
25: In dem Gegenüber, der Hermann-Liebmann-Straße. Ich wollte Sie mal fragen, wann ich meine Kehrschaufel wiederkriege.
24: Ich habe Ihnen keine Kehrschaufel gegeben. Und
25: nein, ich habe Ihnen meine Kehrschaufel gegeben. Weil
24: ich habe nichts von Ihnen gebracht. Ich habe selber so und so viele Kehrschaufeln.
25: Ehrlich?
24: Ja, was soll ich denn mit Ihrer Kehrschaufel machen?
25: Sie haben sie sich geborscht, weil ein Schälereimer, weil Kartoffelschalen daneben gefallen sind.
24: Wir haben sogar keine Kartoffelschalen.
25: Und jetzt ist bei mir das Problem, dass ich ein bisschen Staub habe auf dem Parkett. Und das würde ich gerne mal zusammenkehren jetzt.
24: Auch mal.
25: Ich verschlampe doch langsam.
24: Ja.
25: Was hat denn Ihre Kehrschaufel für eine Farbe, Frau Metze?
24: Die ist weiß.
25: Also, das ist nämlich meine. Geben Sie meine weiße Kehrscheifel wieder.
24: Machen ja Späße. Ich habe sie überhaupt noch nicht gesehen. Geschweige denn, dass ich eine Kehrscheifel brauche.
25: Ich will meine Kehrscheifel wieder haben.
24: Ja, holen Sie sich sie bitte da, wo Sie sich zusammengegeben.
25: Frau Metze?
24: Ja, jetzt lassen Sie mich in Ruhe. Suchen Sie sich eine andere.
25: Genau.
24: Aber jemand, was wegkehren wollte oder ich wegkehren wollte, und da borsche ich mir nicht.
25: So.
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26: Elfenhain, guten Tag.
27: Der Keating Ronald aus PK, guten Tag.
26: Hallo.
27: Ja, Herr Espenhain, es geht mir um so einen Angelschein. Bin ich dabei Ihnen richtig?
26: Eigentlich ja, wo wollen Sie denn hin?
27: Wir machen Wermsdorfer See, im Schilf machen wir teilweise. Witznitzner See, Borna, Elbe-Mulde, so das Übliche. Und ich bin jetzt erwischt worden am Hasselbacher See.
26: Ja.
27: Und ich habe keinen Angelschein.
26: Sie haben keinen Fischereischein?
27: Ja. Und ich hatte glücklicherweise die Hunde dabei, sodass der wieder abgehauen ist.
26: Hm.
27: Ich war auch mal im Gefängnis, deshalb ich habe immer ein paar Tätowierungen, sodass der schnell wieder weg war.
26: Mhm.
27: Aber das ist ja für die Zukunft keine Basis.
26: Nee, das ist keine Basis.
27: Ich brauche also Fischereischein, was kostet der?
26: Also es geht folgendermaßen, Sie müssten 30 Stunden absolvieren. Das wäre allgemeine Fischkunde, spezielle Fischkunde, Gewässerkunde und Gesetzeskunde.
27: Ja, papalapap, ich brauche keine Stunden, ich brauche den Schein. Herr Esmahein, ich will ja jetzt nicht nochmal in die Schule gehen.
26: Ohne dem geht aber nicht. Der Vorbereitungslehrgang kostet 100 Euro.
27: Und seit wann geht's denn hier anders? Ich meine, wir müssen uns irgendwie, nicht mehr Angler unter der Arme greifen.
26: Geht gar nichts. In der Richtung geht gar nichts. Das ist seit 96 so.
27: Ja, und ich muss drunter leiden jetzt, oder was? Dass ich irgendwelche neuen Regelungen reißhalt vor lauter Langeweile. In der Zeit habe ich ein paar Kopfen gefangen, ehrlich. Jetzt mal Spaß beiseite, Frank. Schicke mir das Ding einfach rüber. Angeln, wie es das geht, weiß ich. Ich kenne mich als Gerätekunde, sehr schnickschnack.
26: Es klingt wie hier...
27: Sag schnell, ne?
26: Sinnlos Telefon von PSA.
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26: Ich sage doch, das ist ja wunderschön. Ach, da bedanke ich mich, dass Sie bei mir angerufen haben.
14: Ich bedanke mich, dass Sie mich verarscht haben, oder was? Das ist ja nicht zu fassen.
26: Ich dachte schon jetzt die ganze Zeit, Mensch, das klingt doch bald wie PSA.
14: Genau.
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15: Die Quelle Produktberatung.
4: Ich muss mich beschweren bei Ihnen.
15: Ja, dann sagen Sie, was Sie auf dem Herzen haben.
4: Also ich sag's gleich ganz ehrlich, mit mir nicht. Ich habe 40 Jahre hart gearbeitet. Ich hätte mir sowas nämlich überhaupt nicht leisten dürfen.
15: Ja, um was geht's denn bitte?
4: Bei uns damals hätte es sofort Lohnabzug gegeben, ne?
15: Um was geht's denn bitte erstmal?
4: Ich frage mich nämlich langsam, was das für ein Verein ist bei Ihnen dort.
15: Sagen Sie bitte erstmal, um was es geht und sagen mir bitte Ihre Kundennummer dazu.
4: Dass sowas überhaupt möglich ist, man kann doch so mit dem Kunden nicht umgehen. Jetzt sagen Sie doch mal ehrlich.
15: Ich weiß doch gar nicht, um was es geht. Sagen Sie mir bitte erstmal Ihre Kundennummer.
4: Sie denken wahrscheinlich, mit mir können Sie es machen. Da muss ich Ihnen aber ganz ehrlich sagen, ohne mich jetzt aufregen zu wollen, da muss ich Ihnen ganz ehrlich sagen, mit mir nicht. Ich gehe weit, ich gehe bis auf die Kolonnaden. Also das lasse ich mir nicht bieten.
15: Was haben Sie denn von Schreiben erhalten, oder?
4: Das ist ja schlechten fassbalte Krone ins Gesicht, was ich hier erlebt habe. Das passt wirklich auf keine Kuhhaut. Mir kommt es bald so vor, als wäre bei Ihnen der Hund begraben in den Lotterverein. Und das geht mit mir nicht. Da bin ich der falsche Partner. Ich habe auch keine Geduld mehr jetzt. Ich stelle Ihnen, wenn es sein muss, auch ein Ultimatum.
15: Um was geht's denn bitte? Ich weiß ja gar nicht jetzt, um welchen Fall es sich handelt. Was?
4: Jetzt sagen Sie mir doch mal, wie kann denn sowas überhaupt sein? Wo kommen wir denn da hin, gute Frau?
15: Sagen Sie bitte den Fall, schildern Sie bitte, was Sie jetzt erhalten haben, was für ein Schreiben,
4: Sie
15: oder?
4: Sie brauchen sich bloß mal vorstellen, das würde jeder so machen. Jeder würde sich so verhalten. Da wäre aber Rom und Bullen gleichzeitig offen. Das sage ich Ihnen. Das geht nicht so weiter.
15: Sagen Sie bitte erstmal Ihre Kundennummer. Was haben Sie denn vom Problem?
4: Ich will nicht bestellen, ich will mich beschweren. Verstehen Sie?
15: Ja, und über was möchten Sie sich generell beschweren?
4: Bei Ihnen möchte ich nicht tot über den Zaun hängen. In diesem Lotterverein. Dort, was da wieder vorgefallen ist, das begreift man bald gar nicht.
15: Was ist denn vorgefallen?
4: Da reicht doch der gesunde Menschenverstand kaum noch aus, sowas nachzuvollziehen, wie sowas sein kann. Wir sind doch schließlich Kunden.
15: Ja, aber ich weiß jetzt ja nicht, wie ich Ihnen weiterhelfen soll.
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15: Ja?
0: Der Ingo Grüntuch von der AOK, guten Tag.
15: Ja?
0: Wir haben ein paar Tipps für Sie, wie Sie besser mit der Hitze zurzeit zurechtkommen.
15: Da gehe ich nicht viel raus, wenn es so heiß ist.
0: Ja, der erste Tipp ist, wenn Sie übermäßig schwitzen sollten, machen Sie einfach ein Handtuch nass und legen sich das um den Nacken rum. Oder auch mal auf den Kopf.
15: Das sind Haustipps, die wir ja als alte Frau schon lange kennen.
0: Da erzähle ich Ihnen ja nichts Neues, ne?
15: Nein.
0: Und dann haben wir noch eine Bitte, was ja auch nicht so gut ist, ist, dass man sich körperlich so schwer betätigt draußen. Also
15: das mache ich auch nicht.
0: Ja, das machen Sie sehr gut. Dass Sie in der Wohnung bleiben, ja. Über den Daumen jetzt mal so bis Anfang Oktober. Bitte nicht rausgehen.
15: Ich muss da einholen gehen, ich muss da leben. Na, hören Sie mal.
0: Es wäre schon schön, wenn Sie gar nicht rausgehen, wissen Sie? Weil wir wollen das auch kontrollieren, dass die sich alle dran halten, die älteren Menschen.
15: Und das sollen so, wie es jetzt ist, gehe ich doch sowieso nicht raus. Ja, dann sind wir ja alt genug dazu.
0: Nee, Sie sollen gar nicht rausgehen bis nächstes Jahr Oktober.
15: Also wissen Sie, da muss man ja rausgehen, man muss einholen gehen und alles gehen zu erledigen.
0: Da kann man doch einen schicken.
15: Ach.
0: Es wäre in Ihrem Interesse besser, Sie bleiben drinnen bis übernächstes Jahr Mai.
15: Ja. Das weiß, muss doch jeder selber wissen, ob er raus kann oder nicht.
0: Also, die nächste...
15: Das müssen wir doch nicht verbieten, dass ich bis nächstes Jahr nicht mehr rausgehe aus meiner Wohnung.
0: Und es ist für Sie selber besser, wegen der Gesundheit, wissen Sie? Dass es so heiß ist. Es ist total heiß.
15: Ja, aber ich bin doch nicht auf den Kopf gefallen.
0: Na eben. Na und wenn, dann tun Sie ein Handtuch drüber, drum.
15: Ganz, hören Sie auf.
0: Ja. Na gut, Frau Pilz. Entschuldigung. Hier ist Radio PSR, das Sinnlos Telefon. Ich hab Sie bloß veräppelt.
15: Das wollte ich auch meinen, ja.
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17: Ja, hallo?
4: Bin ich jetzt in der Schreibwarenabteilung Drogerie Müller?
5: Ja.
4: Tag schön, mein Name ist Helmbrecht. Es geht mir um Folgendes. Meine Frau hat vor einer Woche bei Ihnen einen Luftballon gekauft. Das ist so ein Luftballon gewesen mit einem Smiley-Gesicht, so ein gelber, ja?
5: Ja.
4: So, und jetzt ist ein Malheur passiert, das Ding ist weggeflogen.
5: Ja.
4: Jetzt Thorsten, bitte. Der ist weggeflogen aus dem Fenster raus und der ist jetzt auf Nimmerwiedersehen weg.
5: Dann müssen Sie einen neuen kaufen, oder was?
4: Moment mal, das ist doch nicht normal, dass die einfach da wegfliegen, oder was?
5: Der ist mit Helium gefüllt, ist doch...
4: Ja, du sollst jetzt bitte leise sein, Thorsten, ich telefoniere ja schon mit der Tante. Das kann doch wohl nicht wahr sein. Ich bin hier vollkommen entnervt, weil das Kind hat den Ballon aus Versehen aus dem Fenster raus gelassen. Und wir haben ja nicht gewusst, dass der wegfliegt.
5: Ja, na, der ist mit Helium gefüllt, die Luftballons bei.
4: Ja, aber ich sag Ihnen mal ganz ehrlich, das müssen Sie doch dazu sagen, so einen kleinen Kindern, dass die Dinger wegfliegen, bevor die das loslassen, oder was?
5: Ja, das wusste doch aber Ihre Frau hat doch den Luftballon bei uns gekauft.
4: Ja, ich habe jetzt aber das Problem, dass ich mit dem Kind hier sitze und überhaupt nicht... Du sollst jetzt leise sein, sonst knallt das auch mal ganz schnell! Also wissen Sie was, das müssen Sie aber jetzt als Gewährleistungsanspruch auch mal gelten lassen, dass wir einen neuen Ballon wollen.
5: Guter Mann, Ihre Frau hat den Luftballon bei uns gekauft. Und das hat sie gemacht. Ja, und sie hat gewusst, dass da mit Helium gefüllt.
4: Kleinen Moment, ich frage mal, Thorsten.
5: Ja.
4: Hat die Tante zu dir gesagt, dass du den gut festhalten sollst?
5: Die hat gar nichts gesagt.
4: Die hat nicht gesagt, dass die Kollegin hat... Das ist sehr schön.
5: Schönen guten Tag.
4: Mein Name ist Helmbrecht, ich habe hier meinen Sohn, das ist unser Thorsten.
5: Wie alt ist denn Ihr Kind?
4: Das Kind ist 4 Jahre alt, das kann doch nicht einfach schon wissen, dass so ein Ballon nach oben fliegt. Sie haben nicht dazu gesagt, dass der Ballon auch wegfliegen kann, das konnte mein Thorsten gar nicht wissen. Oder Thorsten, konntest du das wissen?
6: Das konnte Thorsten überhaupt nicht wissen,
4: das ist nämlich das Problem. Der ist ja noch gar nicht in der Schule, der weiß noch gar nicht, dass Helium...
5: Entschuldigung, sind Sie von irgendwo anders her?
4: Ich bin nicht aus der Anstalt, aber hier ist Radio PSR, das sinnlose Telefon.
5: Komm, ich konnte mir nämlich schon sowas bald jetzt.
4: Herzlichen Glückwunsch.
5: Ja, vielen Dank.
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20: Just?
4: Ja, Frau Just, hier ist das Weiße Rost, die Gaststätte, doch schön.
20: Hä, und?
4: Ich würde mir fragen, haben Sie schon Mittag gegessen heute, Frau?
20: Ja.
4: Oh, das ist ja schade. Haben Sie noch ein bisschen Hunger?
20: Nee.
4: Oh, das ist ja ärgerlich. Bei uns ist Folgendes passiert. Wir haben eine Reisegruppe erwartet, ne? 40 Leute. Aus dem Schwarzwald.
20: Ja.
4: Die sind irgendwie nicht gekommen. Jetzt habe ich die ganze Küche voller Hirsche und so. Ich habe ihre Wildwochen, habe ich. Und das ist jetzt alles übrig. Also, wir hätten ein paar Plätze frei, brauchen sie bloß vorbeikommen.
20: Ach, ich habe den Maler, ich kann gar nicht weg.
4: Oh, das sind doch feile Ausreden jetzt. Die Maler, die können alleine weitermachen.
20: Nee.
4: Ich habe Wahnsinns Hirschgulasch mit Preiselbeeren für Leimer. Das schmeckt für Leimer gut.
20: Feilig.
4: Und auch mit Knödeln, wenn sie wollen.
20: Aber
4: ich mache
20: ihnen
4: Petersilienkartoffeln oder ein paar Nudeln dazu. Jetzt haben sie schon mal nicht so. Ich kann doch die Scheiße nicht wegschmeißen, bloß weil sie den Maler haben.
20: Ich hab sie schon gegessen.
4: Nee, aber das ist doch kein Argument.
20: Das
4: da kommen sie noch mal vorbei, da kriegen sie eine Hirschsuppe oder sowas. Das passt schon noch mit nein jetzt hier. Jetzt haben sie schon mal nicht so. Also kommen Sie jetzt vorbei oder ne?
20: Nee, ich kann nicht kommen, wirklich nicht.
4: Ich mache Ihnen auch einen Kaffee oder so, da kriegen Sie einen Schnaps gratis, ist doch kein Problem jetzt hier. Ich hab die ganze Kneipe leer, ich brauche jetzt hier Gäste.
20: Nee, ja, aber ich kann wirklich nicht.
4: Ziehen Sie sich was drüber und kommen Sie jetzt in die Kneipe, da kriegen Sie ein Bier oder so, weil es kann doch nicht sein, dass Sie so albern haben.
20: Ich kann das gar nicht.
4: Na, aber das ist doch kein Argument. Wir haben ja eine schöne Hirschsuppe, wenn Sie wollen. Wildschweinbraten mit Petersilie im hinten drinne.
20: Nee.
4: Wir haben eure Hirscheisbecher, das ist auch ganz klasse, wenn Sie den wollen.
20: Nützt mir ja nicht.
4: Nützt Ihnen ja nicht, weil Sie haben schon gegessen.
20: Ja.
4: Und da geht's nicht. Frau Just, wissen Sie, was ich noch sagen wollte?
20: Ja.
4: Hier ist Radio PSR, das sinnlose Telefon.
20: Ach so.
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20: Kunzendorf?
4: Frau Kunzendorf?
20: Ja?
4: Hier ist der Dr. Schneider vom Schwimmbad Perfekte Welle Grünau. Hallo.
20: Guten Tag.
4: Frau Kunzendorf, es ist Folgendes. Wir haben ein Angebot für Sie, dass Sie kostenlos unser Schwimmbad benutzen können. Was sagen Sie dazu?
20: Das ist ja toll.
4: Naja, passen Sie auf, wir sind gerade in der Test- und Erprobungsphase von unserem 5-Meter-Turm.
20: Das kann ich sowieso nicht. Ich habe ein schlimmes Ohr, ich darf gar nicht springen.
4: Und wenn Sie ohne das Ohr springen?
20: Wie soll ich das machen?
4: Ach, das geht nicht. Es ist nicht so eins zum Abnehmen oder so. Einfach unten liegen lassen kann am Beckenrand. Ja, wissen Sie, wir wissen nämlich nicht, ob die Wassertiefe reicht. Da brauchen wir Testpersonen, die da runterspringen.
20: Ach so, die sich dann erstmal die Rippen brechen oder was?
4: Sozusagen Crashtest-Omis brauchen wir.
20: Ja, ja, nee, danke, dafür bin ich nicht so.
4: Machen Sie sowieso nicht sowas, ne?
20: Nee, kann ich nicht.
4: Weil da ist irgendwie, der ist gebaut worden von einer polnischen Brigade nach Feierabend. Und da haben wir nicht sehr, sehr viel Vertrauen in das Sportgerät, in den 5-Meter-Turm, wissen Sie?
20: Sagen Sie mal, hier Grünauer Welle?
1: Ja, perfekte Welle Grünauer.
20: Mhm. Und da haben Sie so einen 5-Meter-Turm?
1: Ja, neu, ganz neu haben wir das gemacht. Und jetzt wissen wir auch teilweise gar nicht, ob der nah genug am Wasser steht. Das ist teilweise, das muss getestet werden.
20: Na, da können Sie nur selber runterspringen.
1: Das trauen wir uns ja nicht, wissen Sie. Und da hat mein Chef gesagt, ich soll mal rumtelefonieren und sagen, na gut, gäbe es wenigstens kostenlosen Eintritt und einen Pommesgutschein für alle, die es schaffen.
20: Und bezahlen Sie auch die Beerdigung, wenn man sich das Genick bricht?
1: Müsste man drüber reden, ja, wäre vielleicht.
20: Nee, sagen Sie mal, was ist denn das für ein Anruf? Sie nehmen mich doch auf den Mops,
1: hä? Auf den Mops? Ja. Hier ist Radio PSR, das sinnlose Telefon.
20: Aha, genau so habe ich mir es doch gedacht.
1: Ich habe Sie nur veräppelt.
20: Ja, deshalb sagte ich doch, Sie nehmen mich auf den Mops.
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16: Ja, guten Tag, Herr Rabe.
1: Schönen guten Tag, Herr Rabe. Mein Name ist Dr. Gerhard Torgau, Tageblatt. Ich bin beauftragt, einen Artikel über Sie zu schreiben und wollte Sie fragen, ob wir Ihnen zwei, drei kleine Fragen stellen können.
16: Was für Artikel wollen Sie bei mir schreiben?
1: Es geht um die dumme Sache mit den Sonntagszeitungen bei Ihnen im Viertel da.
16: Was?
1: Nicht einfach so tun, als würden Sie es nicht wissen, Herr Rabe.
16: Entschuldigen Sie mal, werden Sie konkret sagen, um was es geht? Ich weiß von überhaupt nicht.
1: Ich dachte, Sie wüssten es, weil es ist doch so, dass in letzter Zeit, in den letzten Monaten bei Ihnen die Sonntagszeitungen aus den Briefkästen rausgeklaut wurden. Jetzt wurde
16: Erzählen Sie doch nicht solchen Quark.
1: Im Moment, mir wurde aber jetzt aus der Nachbarschaft mitgeteilt.
16: Von welcher Nachbarschaft?

0: Tageblatt, wir sind ja Enthüllungsjournalismus schlechthin. Ich möchte einfach nur darüber schreiben,
1: wie sowas dazu... Darf ich mal Ihren Namen haben?
0: Mein Name ist Dr. Gerhard.
1: Ach, Doktor. Ach, Doktor.
0: Ja, und ich wollte...
1: Das ist ja interessant.
0: Ich wollte Sie fragen, warum Sie das gemacht haben. Haben Sie die weiterverkauft oder was?
1: Spinnen Sie?
0: Nein, um Gottes Willen. Ich wollte einfach das...
1: Ach, lassen Sie mich am...
0: Ja, Herr Rabe, ich bin's nochmal. Unsere ja. Leitung war jetzt irgendwie unterbrochen.
1: Ja.
0: Aber in der Zwischenzeit hat sich das auch schon aufgeklärt, sehe ich gerade.
1: Ach, guck an.
0: Ja, es gibt überhaupt keine Torgauer Tagesblatt-Sonntagsausgabe.
1: Also ist das Ihr Spaßtelefon oder wie?
0: Können Sie gar nicht geklaut haben. Hier ist Radio PSR, das sinnlose Telefon.
1: Na.
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5: Die Firma Töpker-Bäcker, schönen guten Tag.
6: Abschleppdienst?
5: Ja?
6: Ist doch der Abschleppdienst?
5: Ja, jetzt.
6: Fleischerei Winkler, Bernhard Göringstraße, guten Tag.
5: Guten Tag.
6: Ich hätte gerne mal ein Fahrzeug vor das Geschäft bei mir, Kundenparkplatz verstellt wieder mal.
5: In der Bernhard Göringstraße?
6: 33.
5: Da haben wir für Sie schon mal geschleppt, ne?
6: Nee.
5: Das ist nämlich eine Frage jetzt wegen Kosten.
6: Was kostet sowas?
5: Ist das jetzt gut ausgeschildert oder?
6: Ich habe da ein Schild dran stehen, wo drauf steht, hier war ja wieder rechtlich parkt, wird kostenpflichtig abgeschleppt. Die Kundenparkplätze sind verstellt.
5: Wenn das hundertprozentig sicher ist, dann treiben wir das Geld selber ein.
6: Gut, dann sollen das die Bullen selber bezahlen. Sag ich so, wie es ist.
5: Wer die?
6: Die Polizei soll das dann bitte schön selber bezahlen, sag ich Ihnen so, wie es ist.
5: Wieso die Polizei wo?
6: Ja, weil es ist ein Polizeiauto.
5: Ach.
6: Ja, was auch.
5: Die müssen, was? Was es alles gibt.
6: Ja, also, die müssen sich auch dran halten. Das sind Kundenparkplätze. Ich krieg Schweinehälften heute Nachmittag. Das geht so nicht.
5: Du kannst das Auto nicht abschleppen.
6: Wieso denn nicht?
5: Wenn die eins zusammen, also...
6: Naja, aber Moment, die müssen sich an die Verkehrsregeln halten. Die können doch nicht einfach sich hinstellen, wo sie wollen. Was sollen meine Kunden machen? Hm. Bei mir leidet das Geschäft runter. Also schleppen sie die Karre ab hier. Hm. Ich habe denen schon angedroht. Ich lasse ihn abschleppen. Da haben die gesagt, viel Spaß.
5: Ich rufe das Ladezentrum an.
6: Nee, sie kommen jetzt her mit ihren Fahrer und schleppen das Polizeiauto ab.
5: Wir kommen nicht, ich klär's von der Polizei.
6: Sie wollen das Polizeiauto nicht abschleppen?
5: Nein.
6: Dürfen die parken, wo sie
5: ich
6: wollen, oder was?
5: Ich habe gerade gesagt, ich klär das mit der Polizei ab, dass es dort wegkommt.
6: Hier ist Radio PSR, das sinnlose Telefon.
5: Ach so. Ist ja böse. Na da haben sie aber einen auf den Deckel gekriegt.
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7: Hier ist Bach, Textilpflege.
8: Guten Tag, mein Name ist Dr. Fröhlich.
7: Guten Tag.
8: Ich hatte mir gestern die Kleidung, die ich bei Ihnen zur Reinigung abgegeben hatte, abgeholt.
7: Ja.
8: War sehr zufrieden mit Ihrer Arbeit.
7: Ja.
8: Ich muss allerdings anmerken, dass bereits die Kleidung nach nur einem Tag wieder beschmutzt ist.
7: Ja.
8: Was haben
7: Sie denn gemacht?
8: Ich habe nur ein ganz klein wenig Gartenarbeit damit verrichtet und muss anmerken heute, dass die Kleidung schon wieder nach nur einem Tag recht beschmutzt ist.
7: Sie haben gesagt, Sie haben Gartenarbeit damit gemacht.
8: Ja, leichte Gartenarbeit.
7: Wenn Sie dann die Hose beschmutzen, da kann doch der Reiniger oder die Reinigung nicht...
8: Wissen Sie, was ich bezahlt habe gestern dafür? Und heute hat es schon wieder Schlammspritzer.
7: Na, wenn Sie Schlammspritze an der Hose haben, dafür, entschuldigen Sie mal, dafür kann ich doch nichts. Das bleibt doch nicht ewig. Wenn Sie durch Schlamm laufen im Garten, dann wird die
8: leichte,
7: Hose doch
8: leichte,
7: wieder schmutzig.
8: Leichte Gartenarbeit verrichtet. Bin aus Versehen da in eine Pfütze getreten.
7: Aber deswegen hat doch diese Hose nicht eine Isolation, dass wieder gar kein Schmutz daran...
8: Jetzt reden Sie mal nicht um den heißen Brei herum. Ich möchte natürlich Schadensersatz, sonst würde ich ja nicht anrufen bei Ihnen.
7: Das hat ja mit den anderen Reinigungen...
8: Würden Sie mir sie nochmal kostenlos reinigen, weil das ist ja...
7: Das kann ich Ihnen so nicht zusagen.
8: Ist ja bis zum Knie hoch wieder Schlammspritzer dran. Da war das ja alles für die Katz. Ja?
7: Also entschuldigen Sie mal, wenn Sie da durch
8: Schlamm... Ja, papalapap, was, weil jetzt müssen wir ja irgendwie, müssen wir einen Ausweg ja finden auch.
7: Ja, weil Sie im Garten durch Schmutz gelaufen sind und damit...
8: Und Sie sind die Frau Hose... Bach oder was?
7: Ja.
8: Und hier ist Steffen Lukas, war alles nur Spaß.
7: Ich habe gedacht, dass mich sowas eigentlich niemals ereilen könnte, dass ich das merke. Aber Sie haben es geschafft. Gratuliere.
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9: Döbel.
6: Guten Tag, Polizeihauptobermeister Fichtner.
9: Fichtner?
8: Ja. Gut. Wir haben folgenden Vorfall. Sie haben in der Vergangenheit eine Kollision mit einem wehrlosen Personenkraftwagen verursacht. Ich würde Sie auffordern, nochmal ganz kurz mit eigenen Worten unaufgefordert, den Tathergang zu schildern.
9: Vor mir stand ein Verzerrer, der hatte gehalten wegen Ampelrot und ich habe die Bremse gedreht und bin ins Rutschen gekommen.
8: Das Fahrzeug kam nicht zum Stillstand.
9: Und bin dem kurz an die

0: Stoßstange gekommen.
1: Infolge der Unfallkollision schlitterte das vor ihn gerammte Fahrzeug in Richtung Straßenbahnhäuschen. Dabei gingen zahlreiche Scheiben zu Bruch und es entstand Sachschaden.
0: Nee.
1: Bürgerin Löwe, wir halten uns bitte an die Aktenlage. Nach dem Abtransport der zahlreichen leichten Schwerverletzten in umliegende Krankenhäuser bewegte sich das Bushäuschen mit überhöhter Geschwindigkeit in Richtung
0: Gemüse. Da ist kein Verletzter nichts gewesen.
1: Dann kann ich das hier streichen in den Akten. Jetzt steht hier weiterhin in der Akte, dass das Bushäuschen sich mit überhöhter Geschwindigkeit in Richtung Gemüsefachgeschäft bewegte.
0: Das bin ich nicht.
1: Daher kam es im Südfruchtbereich zu zahlreichen Plünderungen. Frage, Bürgerin Löbel, waren Sie an den Plünderungen beteiligt?
0: Also jetzt möchte ich noch einmal zurück Ihnen sagen, dass ich mit diesem Unfall überhaupt nichts zu tun habe.
1: Naja, schauen wir weiter in die Akten. Im Anschluss daran fiel ein Beleuchtungsmast auf die herannahende Straßenbahn.
0: Nein.
1: Und es entstand Sachschaden in Milliardenhöhe.
0: Ist ja gar nicht wahr. Wir haben überhaupt keinen Unfall weiter gehabt. Ich habe an der Seite vorne ein bisschen gebeugt und bei dem gegen anderen
1: Personenkraftwagen
0: ist nichts passiert weiter.
1: Sie waren doch beteiligt an der Räumungsaktion der Glasscherben.
0: Nein.
1: Und haben mit ihrem verbeulten VW Polo die Löscharbeiten in erheblichem Maße behindert.
0: Ach, wer ist denn da am Telefon? Nehmen wir mich jemand auf den Arm.
1: Bürgerin Löwel, Sie haben recht, hier ist Radio PSR, das sinnlose Telefon.
0: Ja, ist gut.
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5: Pio?
6: Frau Pio, die Deutsche Post. Mein Name ist Dr. Haberland. Guten Tag.
5: Guten Tag.
6: In der Ringstraße, na?
5: Ja?
6: Da werden die Briefkästen saniert. Das wollte ich Ihnen bloß sagen. Die rubben mir runter und machen neue Briefkästen ran.
5: Oi, damit die Leute nicht wieder neigratschen können.
6: Genau.
5: Und ab wann geht das los?
6: Morgen früh, 8 Uhr, wird begonnen mit der Maßnahme, ja. Nee, aber weswegen ich Sie anrufe, muss die Post ja entgegennehmen für den Block und die Pakete und sowas. Und wenn
5: also bis um 12 könnte ich's nehmen.
6: Geht das immer bis um 12, jeden Tag, das nächste halbe Jahr?
5: Nee, das geht nicht.
6: Das gab eine Abstimmung im Block.
5: Wer hat denn die Abstimmung gemacht?
6: Na, die Bürgerinnen und Bürger, die haben mir gebeten, abzustimmen, wer praktisch die vertrauensvolle Tätigkeit übernehmen könnte, die nächsten 2-3 Jahre. Und da haben die sich für sie entschieden.
5: Ja? Wenn Sie jemanden verarschen wollen,
6: ja,
5: dann müssen Sie das ein bisschen anders machen.
6: Wieden, sagen Sie mal, wieden.
5: Briefkasten.
6: Ja.
5: Dran montieren und abmontieren, das dauert keine 3 Jahre.
6: Die kommen aus Peru. Das sind lange, lange Lieferzeiten. Muss ich Ihnen ganz ehrlich sagen,
5: also,
6: so wie es ist.
5: Das Gespräch können wir beenden.
6: Sie haben keine Zeit sozusagen,
5: nein,
6: oder was?
5: Nein.
6: Ich kann mir denken, warum die Abstimmung auf Sie gefallen ist. Weil Sie waren ja nicht dabei bei der Abstimmung.
5: Naja, also da hätten mir meine Nachbarn hieben und trieben was gesagt.
6: Warum haben die Ihnen nicht gesagt?
5: Weiß ich doch nicht.
6: Das verstehe ich auch nicht. Wie verbleiben wir denn da jetzt? Weil das Problem muss ja gelöst werden. Es kann ja jetzt nicht sein, dass Sie einfach sagen, mir doch egal.
5: Was
6: dann haben die alle
5: da
6: keine...
5: Da muss mit mir vorher gesprochen werden.
6: Ja.
5: Wissen Sie, wie groß die Ringstraße ist?
6: Ja, sehr groß.
5: Nee, also wissen Sie was?
6: Ja.
5: Das ist für mich Gigi.
6: Hier ist Radio PSR, das sinnlose Telefon. Ich habe Sie nur veräppelt. Schön, dass Sie Spaß verstehen.
5: Passen Sie mal auf, dass das das Einzige, was wir noch haben.
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7: Kultusministerium Gerstorf, guten Tag.
8: Tag schön, mein Name ist Weinberger. Das ist doch so, dass heute in Sachsen Schulanfang ist, oder
7: ja,
8: was? Weil das Problem ist, wir warten ja jetzt jedes Jahr. Meine Tochter ist 9.
7: Ach so?
8: Ja.
7: Oh ja, da würde ich Sie schon ganz dringend bitten, dass Sie sich mal an das Regionalschulamt wenden. Da sind Sie wahrscheinlich irgendwo vergessen worden.
8: Aber das kann doch wohl nicht wahr sein.
7: Ja, eigentlich nee, das stimmt.
8: Ich habe eine Tochter an der Backe, die will jetzt die ganze Zeit mal wissen von mir, Papa, wann komme ich in die Schule? Die freut sich ja auch schon, Loch im Bauch.
7: Ja, ja.
8: Und jetzt ist es wieder nichts geworden. Soll ich warten, bis die 10 ist oder 11?
7: Nee.
8: Wenn die dann in die erste Klasse kommt, das arme Kind, die Lisa, wird doch nur gehänselt.
7: Ich denke, es wird dann noch klappen, dass sie...
8: Auf der einen Seite beklagen sie, dass es immer weniger Schulanfänger werden, auf der anderen Seite vergessen sie meine Tochter. Wir halten die jetzt jahrelang hin, die ist zu Hause, hilft meiner Frau bei der Hausarbeit.
7: Also Sie hätten das Kind anmelden müssen.
8: Wir hören uns jedes Jahr im August, September das Jeningel an, weil sie nur keine Zuckertüte kriegt.
7: Einen kleinen Moment mal bitte.
9: Niebes, Ihre Tochter ist 9 Jahre alt.
8: Die ist 9 Jahre und wartet seit Jahren auf ihren Schulanfang.
9: Also, schauen Sie, die Schulpflicht beginnt ja schon viel früher. Das heißt, wenn Ihr Kind das 6. Lebensjahr vollendet hat, wird es schulpflichtig.
8: Ja, das weiß ich doch aber nicht. Wollt ihr ein bisschen an der Schulspeisung sparen oder was? Jetzt mal ganz ehrlich.
9: Schauen Sie, wir können hier keine Ferndiagnose stellen. Ich kann Ihnen nur sagen...
8: Ja, gesund ist er. Darum jetzt doch nicht.
9: Wenn Sie Ihr Kind nicht angemeldet haben, dann haben Sie unter Umständen Ordnungswidrigkeit begangen.
8: Also jetzt bin ich schuld oder was?
9: Natürlich.
8: Ich habe eine Ordnungswidrigkeit begangen, bloß weil uns keiner angerufen hat und gesagt hat, also liebe Weinbergers, Lisa muss mal langsam in die Schule gehen. Wissen Sie, was wir gemacht haben? Wir haben uns jeden Abend hingesetzt und haben A, B, C geübt und 1, 2, 3, 4, 5 geübt. Und dafür kriege ich jetzt noch eine Ordnungswidrigkeit an die Backe rangeklatscht.
9: Ich würde sagen, wir kürzen das ab.
8: Ja.
9: Sie geben mir Ihren Namen und Ihre Adresse, ich gebe das weiter.
8: Herr Niebes, passen Sie auf, dann rufen Sie doch gerne nochmal an bei Radio PSR, das sinnlos Telefon. Hier ist Steffen Lukas, Tag schön.
9: Schön.
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10: Engelwald?
8: Ist jetzt näher ernst, Frau Engelwald, ha?
10: Ja.
8: Hier ist der Dr. Papenburg von der Hauptpost Leipzig.
10: Was?
8: Ja, also Frau Engelwald, wir versuchen Sie seit 4,5 Wochen telefonisch zu erreichen. Es geht wegen dem Paket, was an Sie ist hier. Das sind 18 Kilogramm.
10: Ach.
8: Da ist Sie wahrscheinlich durchgerutscht, dass Sie das noch abholen müssen.
10: Nee, da sind Sie bestimmt falsch verbunden irgendwie.
8: Ich glaube nicht. Sie sind die Engelwald, geht da?
10: Ja.
8: Sehen Sie, wir haben hier von der Käserei Limburg haben wir ein Paket für Sie.
10: Nee, das ist Irrtum vom Amt. Ich habe da mit der Käserei Limburg nichts zu tun.
8: Wir haben keine klimatisierten Paketräume. Ich sag's Ihnen so, wie es ist, und das ist jetzt teilweise auch für meine Mitarbeiter eine Geruchsbelästigung. Sie können sich überhaupt gar nicht vorstellen, wie das stinkt.
10: Ja, klar.
8: Das ist ja, vermutlich ist Käse drin.
10: Ach, das gibt's doch gar nicht. Ich habe da nicht bestellt. Und was ich nicht bestellt habe, brauchst du auch nicht anzunehmen.
8: Normalerweise nicht, ne? Das ist, das ist ja so, nur dass das Paket eben an Sie adressiert ist.
10: Nee.
8: Ich weiß auch nicht mehr, ob das noch gut ist.
10: Oh.
8: Das Gelümbe. Jedenfalls.
10: Schmeißen Sie es doch weg, Mensch.
8: Das dürfen wir nicht. Vorschriften.
10: Ach so.
8: Na, das dürfen wir nicht einfach.
10: Wollen wir zurückschicken?
8: Naja, das haben wir schon versucht, aber das kommt immer wieder bei uns an. Die sagen, das täte zu sehr stinken, das nehmen die nicht.
10: Wo muss ich denn das abholen?
8: In der Hauptbus. Immer ein Geruch nach. Haupteingang und dann immer ein Geruch nach.
10: Mensch, schmeißen Sie es doch weg. Mhm. Das
8: stinkt
10: mich
8: hier.
10: Nicht
8: ich, oh, ich bin auch allergisch gegen Stinkkäse. Ich kann das nicht mehr riechen hier. Oh, nee. Oh, ist das eklig. Frau Engelwald.
10: Was?
8: Hier ist Steffen Lukas von Radio PSR, das sinnlos Telefon. Wir haben Sie nur veräppelt.
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11: Braune.
8: Frau Braune?
11: Ja?
8: Hartmut Gerlach GmbH, Sanitäranlagen. Wir sind beauftragt, ab morgen bei Ihnen die Sanitäranlagen zu warten. Wir fangen an mit den Toilettenbecken. Die werden eingeschickt zur Dichteprüfung.
11: Wieso? Bei mir wollen Sie da anfangen?
8: Wir werden morgen zwischen 8 und 12 da mit den Monteuren. Sind Sie da zu Hause?
11: Da muss ich da sein, freilich.
8: Also wir schreiben das ab, wir schicken das ein zur Dichteprüfung nach Villeroy und Boch und dann wird das in 14 Tagen wird das mit einem Prüfprotokoll wieder zurückgesendet zu Ihnen.
11: Was? Mein Klobecken?
8: Das Toilettenbecken, genau.
11: Ja, und was mache ich da in der Zwischenzeit? Wo gehe ich dann auf die Toilette? Ich habe doch bloß anderthalb Zimmer. Wo soll ich denn dann hingehen?
8: Ja, Sie müssen ein Verständnis haben. Es ist ja, die Schüsseln werden manchmal porös.
11: Sie können mir doch jetzt nicht das Toilettenbecken wegnehmen. Und wo soll ich dann hingehen?
8: Es ist so, Frau Braune, es ist nicht so, dass wir das Loch zumachen in der Erde. Das ist schon dann noch offen.
11: Mhm.
8: Na, das bleibt ja offen. Da können Sie irgendwie, müssen sich, ich bin jetzt irre überfragt, was man da
11: also
8: macht.
11: Also wenn
8: am
11: Sie
8: besten.
11: Mir dann nicht irgendwie was mitbringen, was ich dann nachher ansetzen kann, dass es mir dann irgendwie was anmachen kann in der Zwischenzeit.
8: Eine alte Badewanne, so eine Rutsche irgendwie, das ist irgendwie in die Wand rein.
11: Ich habe keine Badewanne, ich habe bloß eine Dusche, da geht das gar nicht.
8: Nee, die Dusche, das ist ja unangenehm.
11: Ist doch nur nicht bloß wegen der Bullerei, das ist das Wenigste.
8: Ach so, nicht
11: aber
8: klar.
11: Aber nachher, wenn man mal groß muss, was denn dann?
8: Dann erst!
11: Das geht nicht.
8: Dann ist sozusagen auf Deutsch gesagt die Kacke am Dampfen, Frau
11: Braune. Ja, das geht nicht machen.
8: Da haben Sie recht, also Frau Braune, ehrlich. Das sollten wir uns nochmal überlegen, sagen Sie, hä?
11: Ja.
8: Na, Frau Braune.
11: Ja.
8: Hier ist Radio PSR, das sinnlos Telefon.
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12: Hotel Europa, schönen guten Tag. Ich spreche mit Frau Riede.
8: Frau Riede, guten Tag. Mein Name ist Dr. Fröhlich.
12: Guten Tag, Herr Dr. Fröhlich.
8: Ich hätte gern für gestern ein Alibi. Und aus diesem Grund würde ich gern von gestern Abend zu heute Morgen bei Ihnen gewohnt haben. Können wir da was machen?
13: Tut mir leid, das können wir nicht machen.
8: Wieso?
13: Das ist ja alles computergesteuert, die ganzen Rechnungen und alles. Ich kann das nicht rückwirkend machen.
8: Aber da wird es doch irgendeinen Weg geben.
13: Nein, wirklich nicht.
8: Ich habe nämlich gestern Abend etwas getan, was ich besser gelassen hätte.
13: Ja, also ich kann...
8: Ich würde natürlich auch für die Unkosten aufkommen. Auch das Frühstücksbuffet würde ich bezahlen. Also das,
13: das hat wirklich
8: versteht sich ja wohl selbst. Also
13: gar nichts.
8: Also ich bleibe niemandem die Rechnung schuldig, ja?
13: Ich kann das nicht mehr rückwirkend machen.
8: Ja, aber warum denn nicht?
13: Wenn Sie sagen, von heute auf morgen, mache ich Ihnen das gerne.
8: Ja, weil wofür nehmen Sie denn Geld in Ihrem Hotel? Dafür, dass man bei Ihnen schön übernachten kann?
13: Ja.
8: Ja, jetzt nehmen Sie doch bitte mein schönes Geld, damit ich von gestern zu heute bei Ihnen schön übernachtet habe. Ich habe auch gut geschlafen und auch das Frühstücksbuffet war eins vom Feinsten.
13: Herr Dr. Fröhlich,
8: ja.
13: Ich komme gerne entgegen. Ich kann aber nicht rückwirkend eine Rechnung ausstellen.
8: Verkaufen Sie mir doch einfach eine Übernachtung von gestern zu heute und wir machen den doppelten Preis.
13: Mir geht's nicht ums Geld.
8: Und ich werde Sie auch unter allen meinen Geschäftsfreunden lobend erwähnen. Ich überweise Ihnen das am besten gleich. Und aber schicken Sie mir bitte eine Rechnung, ja? Dass ich auch einen Nachweis habe, dass ich von gestern zu heute bei Ihnen gewohnt habe.
13: Herr Dr. Fröhlich,
8: mir geht
13: es nicht ums Geld.
8: Wie bitte?
13: Geld.
8: Wie bitte? Wie bitte?
13: Mir geht es nicht ums Geld. Ich kann nicht rückwirkend eine Rechnung ausstellen.
8: Frau Dr. Fröhlich?
13: Herr Dr. Fröhlich.
8: Frau Dr. Fröhlich?
13: Ja, Herr Dr. Fröhlich?
8: Hier ist Radio PSR, das sinnlos Telefon. Herzlichen Glückwunsch.
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14: Hallo?
8: Hier ist Nauendorf.
14: Hier ist auch Nauendorf.
8: Was?
14: Ja, Sie haben dich bestimmt verwählt.
8: Nee, bei mir hat's Telefon geklingelt, da bin ich ran.
14: Ich habe nicht angerufen. Sie heißen zufällig auch Nauendorf.
8: Das ist ja ein Ding. Bei mir hat's geklingelt jetzt und da habe ich gedacht, gehe ich mal ran.
14: Und bei mir hat's auch geklingelt, da bin ich auch rangegangen. Was haben Sie denn von der Nummer gewählt?
8: Ich habe gar nicht gewählt.
14: Sie haben gar nicht gewählt?
8: Jemand hat meine Telefonnummer angerufen.
14: Was haben Sie denn von der Nummer?
8: 20461.
14: Das habe ich doch auch. Ich habe 20461.
8: Ich auch.
14: Wie können Sie denn die gleiche Telefonnummer haben wie ich?
8: Ich bin seit gestern erst hier eingezogen.
14: Und wo wohnen Sie?
8: Auf der Karl-Bücher-Straße.
14: Ja, ich auch. Das ist ja gut. Da haben die Ihnen die gleiche Telefonnummer gegeben, wie ich.
8: Also was Komisches. Ich werde mich gleich mal erkundigen bei der Telekom.
14: Ja,
8: no?
14: Das
8: also,
14: wäre nett.
8: Entschuldigung.
14: Bitte.
8: Tschüss.
14: Tschüss. Nauendorf?
8: Ja, Herr Frau Nauendorf, hier ist Hanebüchen, Deutsche Telekom.
14: Guten Tag.
8: Ich hatte gerade einen Anruf von Herrn Nauendorf.
14: Der ist neu zugezogen und bei ihm hat das Telefon geklingelt und bei mir. Wir haben die gleiche Nummer.
8: Sie kriegen in einem halben Jahr eine neue Nummer.
14: In einem halben Jahr?
8: Ja, und in der Zwischenzeit müssen wir die Nummer eine Woche auf den Herrn Nauendorf schalten und eine Woche auf Sie.
14: Na, wie kann das denn passieren? Ich habe meine Nummer doch schon jahrelang.
8: Wahrscheinlich deshalb.
14: Aha.
8: Eine Woche haben Sie dann auch immer Telefon im Monat.
14: Abwechselnd mit dem Herrn Nauendorf.
8: Eine Woche Sie und drei Wochen der Herr Nauendorf. Und in der Zwischenzeit zahlen Sie einfach die doppelte Grundgebühr.
14: Ach, und wie kriege ich das Geld wieder?
8: Ist doch für Sie günstiger. Da haben Sie nicht nur, wie viel zahlen Sie Grundgebühr?
14: Ach, ne, was über 24 habe
8: ja.
14: Ich jetzt nicht im Kopf.
8: Das ist doch viel besser, wenn Sie 50 zahlen. Das ist auch gleich eine runde Summe.
14: So, da kann ich nicht telefonieren.
8: Ich meine, was kann denn der Herr Nauendorf dafür, dass Sie seine Nummer haben?
14: Was kann ich denn dafür, dass Sie dem die Nummer geben? Wollen Sie mich veralbern oder was?
8: Hier ist Radio PSR.
14: Ah.
8: Das sinnlos Telefon.
14: Die sind ja gut.
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14: Hallo?
8: Hier ist Nauendorf.
14: Hier ist auch Nauendorf.
8: Was?
14: Ja, Sie haben dich bestimmt verwählt.
8: Nee, bei mir hat's Telefon geklingelt, da bin ich ran.
14: Ich habe nicht angerufen. Sie heißen zufällig auch Nauendorf.
8: Das ist ja ein Ding. Bei mir hat's geklingelt jetzt und da habe ich gedacht, gehe ich mal ran.
14: Und bei mir hat's auch geklingelt, da bin ich auch rangegangen. Was haben Sie denn von der Nummer gewählt?
8: Ich habe gar nicht gewählt.
14: Sie haben gar nicht gewählt?
8: Jemand hat meine Telefonnummer angerufen.
14: Was haben Sie denn von der Nummer?
8: 20461.
14: Das habe ich doch auch. Ich habe 20461.
8: Ich auch.
14: Na, wie können Sie denn die gleiche Telefonnummer haben wie ich?
8: Ich bin seit gestern erst hier eingezogen.
14: Und wo wohnen Sie?
8: Auf der Karl-Bücher-Straße.
14: Ja, ich auch. Das ist ja gut. Da haben die Ihnen die gleiche Telefonnummer gegeben, wie ich.
8: Also was Komisches. Ich werde mich gleich mal erkundigen bei der Telekom.
14: Ja,
8: no?
14: Das
8: also,
14: wäre nett.
8: Entschuldigung.
14: Bitte.
8: Tschüss.
14: Tschüss. Nauendorf?
8: Ja, Tag Frau Naundorf, hier ist Hanebüchen, Deutsche Telekom.
14: Guten Tag.
8: Ich hatte gerade einen Anruf von Herrn Naundorf.
14: Der ist neu zugezogen und bei ihm hat das Telefon geklingelt und bei mir. Wir haben die gleiche Nummer.
8: Sie kriegen in einem halben Jahr eine neue Nummer.
14: In einem halben Jahr?
8: Ja, und in der Zwischenzeit müssen wir die Nummer eine Woche auf den Herrn Naundorf schalten und eine Woche auf Sie.
14: Na, wie kann das denn passieren? Ich habe meine Nummer doch schon jahrelang.
8: Wahrscheinlich deshalb.
14: Aha.
8: Eine Woche haben Sie dann auch immer Telefon im Monat.
14: Abwechselnd mit dem
8: ja.
14: Herrn Naundorf.
8: Eine Woche Sie und drei Wochen der Herr Naundorf. Und in der Zwischenzeit zahlen Sie einfach die doppelte Grundgebühr.
14: Ach, und wie kriege ich das Geld wieder?
8: Ist doch für Sie günstiger. Da haben Sie nicht nur, wie viel zahlen Sie Grundgebühr?
14: Ach, ne, was über 24 habe
8: ja.
14: Ich jetzt nicht im Kopf.
8: Das ist doch viel besser, wenn Sie 50 zahlen. Das ist auch gleich eine runde Summe.
14: So, da kann ich nicht telefonieren.
8: Ich mein, was kann denn der Herr Naundorf dafür, dass Sie seine Nummer haben?
14: Ne, was kann ich denn dafür, dass Sie dem die Nummer geben? Wollen Sie mich veralbern oder was?
8: Hier ist Radio PSR.
14: Ah.
8: Das sinnlos Telefon.
14: Die sind ja gut.
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15: Enkel?
16: Hier ist die Kriminalpolizei Leipzig, der Kommissar Abendland. Guten Tag.
15: Guten Tag.
16: Sie wollen sich zu dem Sachverhalt von letzter Woche äußern, ja oder nein?
15: Ich weiß nicht, wovon Sie sprechen.
16: Sie werden beschuldigt, das Ehepaar Möbius in den Ententeich geschubst zu haben.
15: Ach, das gibt's doch gar nicht.
16: Na, wir müssen der Sache nachgehen. Ob's das jetzt gibt oder nicht, das müssen Sie schon unserer Ermittlungsarbeit überlassen. Haben Sie ein Alibi für letzten Mittwoch, 19 Uhr?
15: Da muss ich mich mal schlau machen.
16: Warum haben Sie denn das gemacht? Sind Sie irgendwie provoziert worden von dem Ehepaar Möbius oder was? Jetzt fehlt die Handtasche und jede Menge Bargeld von dem Ehepaar Möbius.
15: Sie sprechen für mich jetzt in Rätseln. Ich weiß damit nichts anzufangen.
16: Na, Sie haben die Möglichkeit, sich zur Sache zu äußern, warum Sie das Ehepaar Möbius in den Teich geschubst haben. Ich meine, das ist ja nur keine Art und Weise.
15: Seien Sie doch mal ruhig. Sie sprechen jetzt mit jemand, der das nicht getan hat, wessen Sie mich beschuldigen. Das müssten Sie erstmal nachweisen.
16: Müssen Sie erstmal beweisen, dass Sie das nicht waren. Ja? Wir haben ja hier die Aussage vom Ehepaar Möbius. Die
15: sitzen pitschnass
16: bei mir auf der Wache rum hier und die werden es ja wohl wissen. Die haben sie ja gesehen mit beiden Augen.
15: Ich bin dort nicht gewesen und ich prüfe auch nach, wo ich dort
16: Wenn
15: gewesen
16: Sie sagen,
15: bin.
16: Dass es im Affekt war, gibt es mildernde Umstände.
15: Das Ganze.
16: Da können wir was machen beim Staatsanwalt. Ich sag, die Frau Einenkel war reumütig oder sowas.
15: Ich bin nicht reumütig, weil ich nichts
16: Aha.
15: getan habe. Ich muss es nicht sein.
16: Sie finden das wohl noch in Ordnung? Sie sagen, das ist ganz, ganz in Ordnung. Was ist denn, wenn die nicht schwimmen können oder so?
15: Also jetzt hören Sie mal bitte auf.
16: Ein bisschen Reue wäre aber angebracht, Frau Einenkel.
15: Aber ich habe das doch nicht gemacht. Was soll ich denn bereuen? Ich kann doch nichts bereuen, was ich nicht gemacht habe. Und am Telefon unterhalte ich mich mit Ihnen überhaupt nicht darüber.
16: Frau Einenkel.
15: Jetzt sagen Sie mir mal bitte, wer Sie sind, Ihren Namen.
16: Hier ist Radio PSR, das sinnlos Telefon.
15: Ja.
16: Es ist vorüber, Frau Einenkel. Es war nur ein Scherz.
15: Ich habe das schon so oft gehört und das ja. ausgerechnet ich darauf reinfalle.
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17: Hoffmann.
18: Frau Hoffmann?
17: Ja?
18: Wochenknecht, Hausverwaltung. Es geht darum, wir ruppen ja die Fahrstühle und die Treppenhäuser raus.
17: Ja, und?
18: In welchem Stock wohnten Sie denn?
17: Zweiten, ja.
18: Zweiten, ja, da können Sie doch bald außen hoch, oder?
17: Mhm.
18: Wenn wir Ihnen eine Leiter hinstellen oder so, weil es muss ja irgendwie der Zugang zu Ihrer Wohnung muss ja gewährleistet bleiben.
17: Und wie lange soll das sein?
18: Naja, ein halbes Jahr bestimmt.
17: Ach du Scheiße.
18: Ja, und es ist auch so, also wir machen jetzt von unserem Eigentumsrecht Gebrauch, ne? Das ist ja, das war ja nur ein Leasing-Treppenhaus.
17: Mhm.
18: Und dieser japanische Investor hat sich verkalkuliert.
17: Oh, jetzt bin ich aber,
18: Na, sowas Blödes. Oh. Aber da stellen wir Ihnen eine Leiter hin.
17: Mhm.
18: So eine Holzleiter macht's da erstmal, ha?
17: Da passen Sie mal auf, bei mir ist ja nur das Problem, ich habe ja das Vordach vor mir. Da müssen wir wohl zweimal die Leiter anstellen.
18: Ja, ja, eine Vordachleiter und das Gegenteil.
17: Ja. Ich werde doch nicht noch dümmer werden, ja.
18: Oder wenn wir ein Trampolin nehmen in Ihrem Fall, dass wir praktisch, dass Sie Anlauf nehmen und praktisch aufs Trampolin drauf, ins Vordach. Und dann in die Wohnung. Wäre das eine Alternative?
17: Machen Sie jetzt Spaß mit mir?
18: Nee, ich versuche hier krampfhaft eine Lösung zu finden für Sie.
17: Ja,
18: uns ist das ja auch nicht egal.
17: Ja.
18: Ne?
17: Und wann soll denn das losgehen?
18: Übermorgen robben wir es raus, das Treppenhaus.
17: Mm.
18: Machen Sie ruhig nochmal Gedenkgang das letzte Mal. Ne?
17: Ja.
18: Die Fahrstühle auch nehmen wir komplett weg.
17: Ja.
18: Und in dem Fahrstuhlschacht drin wäre die Möglichkeit, halt auch noch ein paar Bettlaken zusammenzuknüpfen. Da könnten Sie sich auch abseilen. Schalt löst dummerweise kein Licht.
17: Ja, dann müssen wir mal erst
18: sehen. Gemeinsam einen Weg finden. Das nützt alles nicht. Da beißt die Maus keinen Faden ab.
17: Oh Gott.
18: Sagen Sie mal, Frau Hoffmann, Ihnen kann man auch alles erzählen, oder? Hier ist Radio PSR, das sinnlos Telefon.
17: Oh, Sie sind ein Luder.
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19: Ja, CDK, die Firma.
16: Ja, Tasche, mein Name ist Meisenberger. Seid ihr die Leute mit dem mit den Leuchtkästen hier in der Stadt?
19: Ja.
16: Wie kriegt man denn die eine Seite wieder zu? Ich hab so eine...
19: Ich verbinde Sie weiter, Sie kriegen sofort Hilfe.
16: Dankeschön.
20: Grund.
16: Können Sie mir bitte helfen? Ich krieg die eine Scheibe nicht mehr zu von dem Glaskasten hier mit den Plakaten drinne.
20: Ja, wer sind Sie da?
16: Mein Name ist Meisenberger, ich bin aus Berlin.
20: Ja.
16: Und wollte lediglich den Stadtplan rausholen, aber...
20: Ja, wie sehen Sie, machen von uns eine Anlage auf und holen Stadtplan raus, oder was?
16: Ich hab rechts einfach mit einem ganz normalen Schraubenzieher das Ding aufgehebelt und jetzt krieg ich es aber nicht mehr zu. Ich kann doch nicht einfach gehen, dann fällt die Scheiße auf den Fußboden.
20: Ja, ich verstehe überhaupt nichts mehr.
16: Ich hab die Scheibe offen. Haben Sie es jetzt? Wenn ich die loslasse, fällt die ganze Scheiße auf den Fußweg. Und ich hab aber nur eine Hand frei, weil mit der anderen muss ich ja telefonieren. Haben Sie es jetzt?
20: Ja, dann lassen Sie doch mal die andere Hand los.
16: Das geht doch nicht, da ist die Scheiße auf dem Fußweg. Das will ich ja verhindern. Mein Gott, Walter.
20: Sie müssen mir schon präzise sagen, wo Sie stehen.
16: Ich weiß nicht, wenn ich wüsste, wo ich stehe, brauche ich keinen Stadtplan. Habt ihr zu viel Drogen genommen oder was? Jetzt begreift mich doch endlich mal.
20: Was machen Sie dann da für Ihr Klimperer?
16: Ich versuche, diese Scheiße wieder einzuhängen. Das ist alles.
20: Ja, hören Sie mal,
16: ja.
20: Wenn man einen Stadtplan lesen will, da kann man durch die Scheibe gucken.
16: Ich wollte ihn mitnehmen. Haben
20: Sie wollten ihn mitnehmen?
16: Ja.
20: Das ist doch Diebstahl, was Sie machen.
16: Wieso denn das? Wem gehört denn das?
20: Wem gehört denn das?
16: Ja.
20: Das gehört uns.
16: Wo steht denn das?
20: Also, glauben Sie,
16: Was denn jetzt hier?
20: Bin ich jetzt im Fernsehen oder was?
16: Nee, im Radio. Hier ist Radio PSR, das sinnlose Telefon. Herzlichen Glückwunsch.
20: Jo.
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21: Machtenberg.
16: Herr Machtenberg, guten Tag, mein Name ist Dr. Manegold. Ich rufe Sie an aus Essen. Ich brauche einen Erste-Hilfe-Schein, so einen popeligen Schein für die Führerscheinstelle. Man hat mir meinen Führerschein abgenommen. Mhm. Was kostet das bei Ihnen? Ich würde gerne sowas haben.
21: 26 Euro.
16: Och, das ist ja lieb. Kann ich das überweisen, dass Sie mir den Schein zuschicken? Das wäre am einfachsten jetzt.
21: Nee, da können Sie nur bei uns vorbeikommen, Lehrgang mitmachen und am Ende des Lehrgangs das Geld bezahlen und Ihre Bescheinigung in Empfang nehmen.
16: Gut, dann können wir mit der Kohle, dann würde ich erhöhen, weil ich habe wirklich, müssen Sie mich auch verstehen, keine Zeit für so einen Firlefanz da irgendwie jetzt noch mich da. Wie lange dauert denn sowas?
21: Das dauert 2x6 Stunden.
16: Nee. Beim besten Willen nicht.
21: Ja, Sie brauchen einen richtigen Erste-Hilfe-Kurs.
16: Ja, nee, aber wirklich, wissen Sie, in meiner Position habe ich jetzt nicht hier 2 Tage einfach so, um da irgendwie einen Kursteilnehmer zu spielen. Also wirklich, müssen Sie mich auch verstehen.
21: Doch.
16: Aber passen Sie mal auf, so eine offene Wunde oder so ein Bruch oder sowas, da komme ich schon zurecht. Auch Mund-zu-Mund-Beatmung.
21: Ja, wir bescheinigen Ihnen nicht das Wissen, sondern
16: wiederbeleben ist für mich kein Akt. Ja, wird mal so gesagt. In Reanimation kenne ich mich aus. Pass auf, 100 Euro. Aber ist mein letztes Angebot. Ja, mehr kann ich dann auch nicht, weil ich bin ja hier nicht...
21: Mit 200 Euro bieten.
16: Kein Dukatenesel auf Toilette stehen, den ich da anstupse und dann kackt er mir Dukaten. Sowas haben wir in der BRD auch nicht, ja?
21: Das Gespräch hier beenden, da sind Sie bei mir an der falschen Adresse. Da würde ich Sie wirklich bitten, woanders anzurufen.
16: Oh, das kann doch wohl nicht wahr sein. Ja. Früher ging das doch auch bei euch. Da hat doch auch eine Hand die andere gewaschen.
21: Im Leben
16: in der DDR. Und seit neuestem da ganz neue Moden in der DDR.
21: Da haben Sie jetzt Doppelpech gehabt, Herr Dr. Mangold.
16: Also
21: hier noch einen Wessi am Telefon haben.
16: Also, Sie sind auch ein Wessi, oder was? Ja, wir müssen doch zusammenhalten, wir Wessi. Ja, schicken Sie so einen komischen, popligen Schein rüber nach Essen. Dr. Manegold, das kommt an.
21: Dort glaube ich Ihnen.
16: Hier ist Radio PSR, das sinnlose Telefon.
21: Ich glaube, ich
2: ihn
21: direkt.
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22: Guten Tag, Brandung Hogendubel.
23: Guten Tag, Weichert, mein Name. Jetzt mal eine Frage. Wir haben in der Wohnstube ein rotes so ein Kirschbaumregal.
22: Ja.
23: Haben Sie mehrfarbige Bücher?
22: Ja, aber ich kann die Bücher nicht sehen. Also sie sind jetzt im Servicezentrum.
23: Ach,
22: und wir machen die Telefonie für alle Filialen.
23: Also man kann aber bestellen bei Ihnen.
22: Selbstverständlich, wenn Sie wissen, was Sie möchten.
23: Wir haben es uns schon überlegt. Das wäre nicht das Problem. Dass Sie uns, was sehr schön passen würde, wären 3 gelbe Bücher.
22: Ja.
23: Ein paar grüne.
22: Ja.
23: Und braun. aber da dürfen es ruhig ein paar mehr sein. Da weiß ich jetzt nicht, welche Anzahl. Das kommt ja auch ein bisschen auf die Dicke an, ne? Wie ja, dick die Buchrücken sind.
22: Ich kann, ja, ich kann aber im System nicht nach Farbe suchen. Ich muss einen Titel wissen.
23: Naja, zum Beispiel Knowing Me, Knowing You. Aha.
22: Also ich müsste konkret wissen, was für ein Buch Sie ja suchen. Vielleicht ist es am sinnvollsten, Sie gehen mal in eine Buchhandlung und suchen sich was aus.
23: Ach, das geht doch nicht jetzt telefonisch bestellen bei Ihnen.
22: Ja, aber ich müsste halt...
23: Geht, ja.
22: Ich muss genau
23: vier wissen, Weise.
22: Ich, tut mir leid, ich kann Ihnen das so nicht bestellen, weil ich brauche...
23: Warum, was fehlt Ihnen denn?
22: Ich brauche einen konkreten Titel dazu.
23: Ach, einen Titel. Oder? Oh. Nehmen wir uns ein Beispiel. Schickedida, da nö, nö.
22: Entschuldigung, dass ich Sie unterbreche, aber wenn Sie nach...
23: Schickedida,
22: wenn Sie nach Musiktiteln suchen.
23: Ha, ha, ha, ha, ha, ha, ha, ha, Schickedida. Das wäre jetzt noch, was ich wüsste, an Titeln.
22: Ich glaube, wir missverstehen uns da. Ich brauche einen konkreten Buchtitel.
23: Nee, das wäre uns wurscht. Wir machen alles über DVDs. Alles.
22: Sie suchen doch einen Buchtitel, oder?
23: Buch... Nee, paar farbige Bücher brauche ich. Das ist ein bisschen
22: tut schön. Tut mir leid, ich kann Ihnen da leider nicht weiterhelfen. Tut gut mir leid.
23: Ich wollte Ihnen noch was sagen. Mhm. Hier ist nämlich Radio PSR. Das Sinnlos-Telefon.
22: Okay.
23: Herzlichen Glückwunsch.
22: Das habe ich mir
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0: Guten Tag, Leipziger Volkszentrale.
1: Ich hätte gern mal den Verlagsleiter gesprochen.
0: Moment mal, ja.
1: Mhm.
5: Ja, weiß.
1: Rechtsanwälte Funke, Rassel-Bittendörfel. Es geht um die Beilagen in der Leipziger Volkszeitung.
5: Ja.
1: Ne, bitte, können Sie die Beilagen in Zukunft bei uns rauslassen?
5: Da muss ich Sie wirklich um Verständnis bitten. Die werden maschinell in der Druckerei eingelegt.
1: Ja, das ist aber ärgerlich. Ich habe das jetzt auch schon mal gebündelt.
5: Ja.
1: Würden Sie das wieder abholen oder was?
5: Ja, abholen können wir das nicht.
1: Jetzt ist aber das Problem, wir wollen das wirklich nicht haben. Wir haben auch unten am Briefkasten Aufkleber keine Werbung einwerfen. Und jetzt kommt da jeden Tag, ich habe das mal gemessen, das sind 170 Gramm am Tag. Das macht in der Woche ein Kilo, im ja Jahr 53 Kilo. Das ist ja nur eine Zumutung. Also, das wird
5: bloß, ich gebe Ihnen ja insofern recht, wenn Sie es nicht möchten, dass das ein Problem ist. Bloß, wir können es technisch, das ist technisch nicht lösbar.
1: Wie sieht es denn da aus mit einer Beteiligung? Ich meine, wenn ich das schon hier habe und dann mich kümmern muss, dass ich wegschmeiße, dann können wir ja vielleicht ein bisschen da ein kleines Geschäft machen.
5: Tja, also ich sag mal, wir machen das doch im Auftrag.
1: Ja, aber
5: das ist wie eine Anzeige.
1: Ich würde da gerne eine Gewinnbeteiligung haben, wenn ich das Delegationsproblem habe, dass ich das entsorgen muss, das Papier. Jeden Tag purzeln mir da 170 Gramm Beilagen auf den Schoß.
5: Gut, also ich sag mal, heute so...
1: Es ist ja auch so...
5: Nein, Moment mal, jetzt wir schauen mal heute rein.
1: Ja, da haben wir zum Beispiel, Porta, da haben wir Saturn und Atelco-Computer. Wir in der Kanzlei sind ja bestens ausgerüstet. Wir haben Fernseher, wir haben Geschirrspüler, wir haben Föhn, wir haben eine Kaffeemaschine, wir haben alles, Kühlschrank. Ja. Bei mir brauchen Sie es wirklich nicht reinstecken. Ich möchte da nichts Neues kaufen.
5: Es gibt natürlich auch viele Leser, die rufen hier an, wenn sie eine so eine Beilage nicht haben. Die müssen wir nachsenden.
1: Da könnten die das doch bei mir abholen. Ich habe ungefähr 53 Kilo Altpapier vor dem Haus.
5: Wir können Ihnen ja Ihre Adresse geben.
1: Hier ist Radio PSR, das sinnlose Telefon.
5: Ja, gut. Okay. Gut.
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6: Hallo?
23: Hallo, guten Tag, Frau Reisner. Monika Herz, mein Name, guten Tag, ich rufe Sie an vom Ordnungsamt Leipzig.
6: Jawohl.
23: Hier, es gibt eine Anzeige aus der Nachbarschaft, da haben sich die Nachbarn beschwert, die Spaziergänger.
6: Um was?
23: Dass das irgendwie so dreckig wäre. Es geht wegen den Gilb in Ihren Gardinen.
6: Meine Gardinen?
23: Ja.
6: Wir waschen die doch jedes Jahr.
23: Aber Sie waschen
6: also,
23: die.
6: Das kann doch bei uns nicht sein. Das kann höchstens in der Zähne sein.
23: Wir sind ja auch mit so einem Außenmessgerät vorbeigekommen, mit so einem Gilbometer, ne?
6: Ja.
23: Da wird außen VW-Bus raus, dass das keiner mitkriegt, wird das gemessen. Und die Messwerte waren bei Ihnen deutlich überschritten. Also, sie sind schon stark verschmutzt, die Gardinen. Das ist ja, eklig,
6: ganz,
23: ist das ja.
6: Das ist ja ganz was Neues.
23: Ja, unangenehm. Das riecht ja auch mit der Zeit, oder?
6: Ja, also überhaupt nicht. Da können Sie ruhig mal herkommen, können Sie uns mal unsere Wohnung angucken.
23: Ja.
6: Das ist ja eine Frechheit, nur immer.
23: Gibt's gar nicht, hä? Also wirklich. Na, wissen Sie was, wir machen es kurz. Sie kommen bitte alle zwei Wochen in Zukunft zum Ordnungsamt mit frisch gewaschenen Gardinen. Das gucken wir uns ein Vierteljahr an und wenn das dann klappt, dann werden wir den Zeitraum erhöhen. Da müssen Sie dann nur alle vier Wochen kommen oder so.
6: Das kann doch gar nicht wahr sein.
23: Wieso?
6: Ja, wir haben die doch erst gewaschen, die Gardinen.
23: Na, umso besser. Da sind sie ja jetzt sauber. Da können Sie, wenn Sie bis nächste Mal beim Ordnungsamt vorbeikommen, können Sie uns die zeichnen. Da riechen wir kurz alle dran. Und dann hat sich das in einem halben bis dreiviertel Jahr auch erledigt. Da müssen Sie nicht mehr alle zwei Wochen kommen und
8: uns die frisch gewaschenen Gardinen zeigen.
6: Ich kann ja nicht alle zwei Wochen die riesen Gardinen runterhuppen.
8: Hätten sich vielleicht früher überlegen müssen. Ne? Hätten sie öfter mal gewaschen, hätten sie sich das erspart.
6: Wir waschen die jedes Jahr mit der Frau Schumann sogar zusammen in der 10.
8: Da ist die Frau Schumann jetzt auch sauber, hä?
6: Ja klar.
8: Na, wenn sie die gleich mitgewaschen haben. Naja gut, wir könnten sie von dem Strafgeld, was sie zahlen müssten, könnten wir sie befreien, wenn sie uns einmal im Quartal einen Kirschkuchen backen.
6: Ja, also das ist doch Schwindel hier.
8: Ja, hier ist Radio BSR, das Sinnlos-Telefon.
6: Das weiß ich auch.
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7: Januszka?
23: Mein Name ist Meisenberger, Morgenpost.
7: Ja?
23: Es geht nochmal um Ihre Kleinanzeige.
7: Ja, um die Schrankwand.
23: Sie haben sicherlich schon gesehen, dass die in die falsche Spalte gerutscht ist. Wir haben Ihre Annonce unter Sonstiges.
7: Aha.
23: Aber wir hätten mit Ihrer Annonce in Immobilien erscheinen müssen. Weil
7: na, genau.
23: Das geht ja um eine Lagerhalle, die Sie da verkaufen oder vermieten wollen.
7: Um eine Schrankwand, nicht, dass Sie das verwechseln.
23: 337 Meter mal 271 Meter mal 37 Meter, das sind Ihre Angaben. Kann sich ja kaum um eine Schrankwand handeln.
7: Nein, das ist verkehrt. Das ist verkaufe gut erhaltene Anbauwand, 337 mal 271 mal 37, das sind Zentimeter, nicht Meter.
23: Ja, hier steht aber Meter. Und da müssen Sie zugeben, das können wir als Schrankwand nicht verkaufen. Das ist eine Lagerhalle mit Glasvitrine.
7: Ich habe geschrieben Zentimeter und dahinter M.
23: Ja.
7: Mit Glasvitrine und Bohr.
23: Jetzt haben wir jede Menge Interessenten schon, teilweise hier VW sogar. Die haben bei uns am Telefon gesagt, wir kaufen die Lagerhalle hier von dem Herrn Januszka.
7: Na, das kann ich mir vorstellen.
23: Ja, die wollen da auch richtig was springen lassen, muss ich gleich sagen. Aber wichtig ist, wann ist die Übergabe, wann ist die Schlüssel fertig, die Halle? Und zweitens, wer zahlt das nach, dass die ja eigentlich in Immobilien erscheinen muss? Da kommen Sie mit 21 Euro natürlich nicht mehr weit, Herr Januszka.
7: Nee, das ist ja keine Lagerhalle, das ist eine Schrankwand.
23: Jetzt kommt VW, wie soll ich denn den nicht verklickern? Das sind Wirtschaftsbosse.
7: Aber
23: die sind, wenn sie gerade nichts zu tun haben, im Bordell, die erwische ich auch nicht.
7: Das ist doch richtig, aber ich habe das doch richtig eingegeben. Ich habe doch den Zettel in der Hand. Private Kleinanzeigen, das wurde ausgefüllt und eingeschickt.
23: Wissen Sie, was ich für einen Zettel in der Hand habe, was bei mir draufsteht?
7: Nein.
23: Radio PSR Sinnlos Telefon.
7: Oh Gott, oh Gott.
8: Sie sind im Radio, herzlichen Glückwunsch.
7: Ja, schönen Dank auch.
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9: Henkel Verbraucherberatung Hahn, guten Tag.
8: Ja, guten Tag, hier ist Schmidt aus Radebeul.
9: Herr Schmidt.
8: Ich wollte mich mal bei Ihnen erkundigen über die Wasserente.
9: Über die was? Über die WC-Ente?
8: Ich habe mir so eine Ente gekauft für die Kinder.
9: Ja, aber wieso haben Sie denn die für die Kinder gekauft?
8: Na ja, für die Wanne, zum Spielen.
9: Also ich denke mal, wir reden da von verkehrten Produkten.
8: Wieso denn?
9: Weil unsere WC-Ente-Nummer nicht für Kinder gedacht ist und nicht in der Wanne zum Spielen gedacht.
8: Hab ich dann irgendwas gesagt? Ich hab dann gesagt, guck doch mal richtig hin, steht doch WC-Ente drauf. Die schwimmt doch nicht in der Wanne, sondern nur in WC.
9: Die schwimmt überhaupt nicht. Das ist
8: ja, das ist ja mein Problem. Die schwimmt nicht.
9: Ja, Sie haben, glaube ich, ein paar Probleme mehr. Hören Sie mal, diese Telefonnummer, die Sie gerade gewählt haben, ist ein kostenloser Service.
8: Wenn wir schon von Service reden, dann sind Sie doch wenigstens höflich zu mir. Ich war doch auch höflich zu Ihnen, oder nicht?
9: Wir reden hier, darf ich eben ausreden, wir reden hier über eine Service-Nummer, die Leute in Anspruch nehmen, die Probleme mit einem Reinigungsmittel haben oder ernsthafte Fragen.
8: Ich habe auch eine ernsthafte Frage dazu, weil meine WC-Ente schwimmt nicht in WC.
9: Jeder vernünftig denkende Mensch weiß, dass das und erkennt, dass das ein Reinigungsmittel ist.
8: Und sagen Sie mal, was macht man denn dann mit der WC-Ente hier?
9: Das WC reinigen.
8: Das WC reinigen?
9: Ja.
8: Na, das ist doch eine Unerhörtheit. Sie können mir doch nicht unterstellen, mein WC wäre schmutzig.
9: Ne?
8: Ich hab doch einen Drückerknopf, da spüle ich das weg.
9: Ja, da haben Sie recht. Den groben Dreck, den kriegen Sie auch immer mit dem Drücker wegge...
8: Wozu brauche ich denn Ihr Reinigungsmittel?
9: Da frage ich mich, warum Sie das überhaupt gekauft haben.
8: Na, für die Kinder zum Spielen. Plötzlich schwimmt nicht die Ente. Nicht mal in Klos, war alles verstopft. Ich sage Ihnen.
9: Ja, das ist wirklich eine Frechheit.
8: Mhm. Jetzt sagen Sie mir mal Ihren Namen.
9: Herr Hahn.
8: Herr Hahn?
9: Ja.
8: Hier ist Radio PSR.
9: Ja.
8: Das Sinnlos Telefon.
9: Wahnsinn.
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10: Ja, bitte.
23: Guten Tag. Sind Sie die Bürgerin mit dem amtlichen Kennzeichen Schwarz Elise?
10: Ja.
23: Mein Name ist Schnitzler vom Verfassungsschutz, das Bürgertelefon. Die Telekom hat mich gerade informiert, dass unsere operative Leitung aus Versehen auf ihren Anschluss geklemmt wurde.
10: Was?
23: Ja, wenn jetzt bei Ihnen das Telefon klingelt, könnte es durchaus sein, dass einer unserer Verbindungsmänner dran ist.
1: Wir erwarten ja nämlich gerade eine verschlüsselte Nachricht von dem. Wenn der anruft, dass Sie sich kurz merken, was der sagt, ich würde Sie dann nochmal zurückrufen und dann wäre das auch schon aus der Welt.
11: Gut.
1: Danke, Frau Schwarz.
11: Bitte schön.
1: Wiederhören.
11: Ja, Schwarz.
12: Eberhard Köhler, meine verschlüsselte Nachricht. Das rote Himbeerbonbon ist aus dem Nest gefallen und nachts ölt der Wüstenfuchs das inoffizielle Kind. Ich muss Schluss machen, muss abtauchen, ja. Wiederhören.
11: Ja, Schwarz.
1: Schnitzler, Verfassungsschutz, Bürgertelefon. Hat er inzwischen angerufen?
11: Ja, das rote Himbeer ist aus dem Nest gefallen und macht den Wüstenfuchs das heimliche Kind. Das er sagt, er muss Schluss machen und hat schnell aufgelegt.
1: Er muss abtauchen, ganz klar. Ja. Er ist ja im Untergrund beschäftigt. Kann passieren, dass er nochmal anruft, weil es ist ja eigentlich nur die halbe Nachricht jetzt. Hm. Gleiches Spiel wie vorhin. Allerdings antworten Sie ihm bitte, das Himbeerbonbon kommt gar nicht in die Tüte.
11: Ja.
1: Also bis später nochmal, Frau Schwarz.
11: Jawohl.
1: Ja, wiederhören.
11: Wiederhören. Ja, Schwarz.
12: Der Eberhard Köhler nochmal, Geheimagent. Das inoffizielle Himbeerbonbon und das aus dem Nest gefallene Wüstenkind ölen nachts ihr Nest.
11: Und ich soll bestellen, das rote Himbeerbonbon kommt nicht in Frage.
12: Alles klar.
11: Also wie war das nochmal? Jetzt habe ich es vergessen.
1: Hier ist Steffen Lukas. War alles nur Spaß, Frau Schwarz.
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13: Sie sprechen mit Cornelia Groth. Was kann ich für Sie tun?
1: Ja, guten Tag. Bin ich jetzt bei der Post oder was?
13: Sie sind jetzt beim Postkundentelefon.
1: Ja, wunderbar. Ich brauche mal bitte einen Monteur. Und zwar in die Theresienstraße 13 in Leipzig, bitte.
13: Für was denn?
1: Für so einen Briefkasten.
13: Der Briefkasten ist beschädigt oder was?
1: Nein, ich kriege den nicht auf. Das ist das Problem, dass Sie mir mal einen Monteur hier vorbeischicken. Bitte.
13: Was? Ist das ein gelber Briefkasten?
1: Ja, ganz normaler Briefkasten.
13: Und warum wollen Sie den aufmachen?
1: Weil da ist ein Brief von mir drin und ich möchte nicht, dass der abgeschickt wird. Das hätte für mich fatale Folgen.
13: Da kommt jetzt nicht extra jemand für Sie vorbei und holt da den Brief raus.
1: Aber ich hab ihn bei mir in der Garage stehen jetzt, den Briefkasten.
13: Sie haben den Briefkasten einfach abgebaut und haben den Briefkasten mitgenommen?
1: Ja, na, weil ich habe ihn vor an Ort und Stelle nicht aufgekriegt. Da habe ich gedacht, ich gucke mal mit dem Achtkant in der Garage, vielleicht geht das.
13: Geben Sie mir bitte mal Ihre Postleitzahl. Ich nehme das jetzt gerne für Sie auf und muss das ja an die Dienststelle weiterleiten, ja?
1: Ich bin bei mir in der Garage in Leipzig-Grünau. Ich habe einen Brief geschrieben gestern.
13: Ja.
1: Ich habe nämlich eine Freundin. Und der habe ich geschrieben und habe gesagt, ich mache Schluss.
13: Ja.
1: Ich habe sowieso eine andere und die ist auch viel besser im Bett und deshalb, und jetzt habe ich mir es nochmal überlegt heute früh. Ich habe gedacht, wenn die den Brief kriegt, ist alles aus.
13: Ich will Ihnen ja helfen.
1: Ich habe jetzt nicht mehr so viel Wut wie gestern, deshalb muss ich den Brief hier rausholen.
13: Ja, ich helfe Ihnen ja.
1: Ja, passen Sie auf, dass Sie mir einen Monteur vorbeischicken in Grünau, in der Garagenanlage, die vierte Garage von hinten links bin ich.
13: Warten Sie bitte, hallo.
1: Ja, ich kriege das Scheißding nicht auf hier.
13: Sie dürfen das Ding nicht aufbrechen.
1: Ich muss aber, weil da ist mein Brief drin, verstehen Sie mich denn nicht?
13: Hören Sie mir doch bitte zu.
1: Ich höre Ihnen doch die ganze Zeit zu, nur helfen Sie mir doch mal.
13: Ich kann Ihnen nicht helfen, wenn Sie mir nicht die Adresse geben.
1: Und ich krieg den Briefkasten für die Scheiße. Was ist denn das? Ist das hier irgendwie ein Tresor oder was? Das ist mein Brief.
13: Ja, ich glaube Ihnen das ja.
1: Hier ist Radio PSR, das sind wir Telefon. Herzlichen Glückwunsch.
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14: Jan aus Blumstübchen, guten Tag.
1: Ist dort Jan aus Blumstübchen?
14: Ja.
1: Hallo, ich aus Meixner. Ich hab ein Problem. Ich habe mir bei Ihnen Blumenstrauß gekauft. Vor einer halben Stunde ungefähr von meiner Mutti zum Geburtstag.
14: Ja.
1: Da habe ich Sie gebeten, dass wir was nehmen, was irgendwie ganz besonders riecht. Irgendwie was duftet oder so.
14: Ja, letztes Jahr haben wir dran gerochen.
1: Ja, ne, aber jetzt hat meine Mutti, die hat 70. Wir kriegen jetzt gleich Gäste. Ich habe der dann geschenkt, habe gesagt, ja, alles Gute zum Geburtstag. Die hat auch dran gerochen, weil die riecht gerne Blumen.
14: Ja.
1: Und jetzt, ich weiß nicht, was mit der ist. Die hat jetzt irgendwie, in dem Moment ist die nach hinten auf dem Sofa umgekippt und singt jetzt irgendwelches Zeug und sieht aus, die hat auch ganz große, aufgerissene Ohren. Ich weiß gar nicht, haben Sie dort was angemacht oder was? Irgendwie ein Spray?
14: Nee,
1: oder
14: ich habe
1: so?
14: Dort nicht reingemacht, also ich kann sie nicht sagen.
1: Aber,
14: das sind normale Blumen wie jeder andere auch.
1: Wissen Sie noch, der orange Blumenstrauß?
14: Ich weiß, was Sie meinen,
1: Das sind gelbe Blumen, das sind grüne Blumen und orange Blumen.
14: Ja.
1: Die liegt jetzt hier wie bekifft in der Geburtstagstorte drinne. Mutti, was ist denn? Mutti?
15: ist wegen Blutdruck oder was, Mutti? Was ist denn, Mutti?
16: Die sieht glücklich aus, irgendwie im Mund rum. Es ist jetzt auch nicht besorgniserregend. Ich mache mir aber trotzdem jetzt Gedanken, weil wir kriegen gleich die Gäste.
17: Ja, was soll ich da jetzt tun?
16: Die singt jetzt hier auch Zeug rum und hat ganz weit aufgerissene Ohren. Die lacht auch da dabei. Also wie, als würde es da richtig gut gehen. Aber Mutti, was ist denn? Hören Sie es? Hören Sie es auch?
17: Ja.
16: Dass sie auch schon noch ein paar andere Blumen haben, wo das wieder weggeht. Mutti, jetzt höre auf, bitte. Mutti, ich verstehe doch die Frau nicht am Telefon. Mutti, jetzt höre auf. Du kriegst mal drauf. Ich bin am Verzweifeln. Gibt's nicht auch schon Degation-Gift gegen den Blumenstrauß?
17: Ich habe kein Gift dort reingemacht.
16: Bei mir kommt jetzt hier gleich das ganze Haus voller Gäste.
17: Sie haben doch gesehen, dass ich das vor ihren Augen so genommen habe, wie sie es wollten.
16: Jetzt habe ich eine bekiffte 70-jährige Mutter wegen Ihnen.
17: Ich bin doch nirgendwo hingegangen.
16: Hier ist Radio PSR, das sinnlose Telefon. Herzlichen Glückwunsch.
17: Dankeschön.
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18: Ja, Hüttinger?
19: Schönen guten Tag, hier ist Lausnitzer.
18: Guten Tag.
19: Haben Sie Zeit heute Nachmittag, Herr Hüttinger?
18: Um was geht's denn?
19: Auf der Gerhardstraße muss ich 27 Meter Asphalt aufruppen. Mit dem Bagger.
18: Ja.
19: Und ich fühle mich heute nicht so. Da wollte ich fragen, ob Sie mir da irgendwie helfen.
18: Da hat er irgendwas nicht hin. Jetzt sind wir irgendwie...
19: Und wir haben mächtig einen über den Durst getrunken.
18: Ja.
19: Ich fühle mich heute nicht so. Nicht, dass ich irgendwie... Da
18: wollte. Aber wie kommen Sie denn jetzt auf mich?
19: Ich habe hier im Telefonbuch geblättert
18: und
19: habe gedacht, wer könnte mir denn mal helfen? Und da bin ich bei Ihnen hängen geblieben. Ich bin total blau, jetzt noch.
18: Ja,
19: und es wäre jetzt scheiße, wenn ich jetzt hier irgendwas falsch mache. Haben Sie auch gesurfen oder was?
18: Nee, wieso?
19: Na, dann kommen Sie.
18: Nee. Keine Ahnung, keine Berechtigung dazu, sowas zu machen. Ich bin über 70, setze mich doch nicht auf so eine Kiste.
19: Weißen Sie, ich habe einen schweren Kopf. Und das ist auch, ich habe auch eine Rüttelmaschine vorne dran, weil der Asphalt muss ja aufgerüttelt werden. Und das macht dann dok, dok, dok, dok, dok, dok, immer dok, dok, dok, dok, dok, dok, dok. Und das überträgt sich doch auch auf den Kopf. Ich würde Ihnen die Hebel zeichnen, das sind drei Stück und die Hydraulik, aber das hat man in einer halben Stunde hat man das drauf. Das
18: ich kann Ihnen nicht helfen.
19: Sie wollen einfach nur mehr. Sie sagen, soll der doch alleine, ne? Und das ist scheiße, wenn man sich gegenseitig nicht hilft.
18: Nee, ich weiß.
19: Was ist denn, wenn Sie mal einen gesoffen haben und am nächsten Tag werden Sie auch froh, wenn jemand hier Ihnen die Arbeit abnimmt?
18: Ach, was sauf ich nicht. Und sehen Sie mal, bin ich ja viel zu alt, mich um seine Kocher zu setzen.
19: Das sind doch alles Ausreden.
18: Nee, das sind keine Ausreden.
19: Das ist sogar eine Arbeit im Sitzen. Da muss man sich nicht mehr viel bewegen. Wenigstens eine Stunde oder so.
18: Ich Bocker jetzt.
19: Mir ist euch schlecht.
18: Ja, mir auch. Wenn Sie so reden, ja.
19: Herr Hüttinger.
18: Ja?
19: Hier ist Radio PSR, das ist das Telefon.
18: Ja. Das dachte ich mir doch.
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24: Deisenrieder.
16: Frau Deisenrieder?
24: Ja?
16: Hier ist die Deutsche Telekom, die Niederlassung Chemnitz, die Rufnummer und Vergabestelle.
24: Ja?
16: Mein Name ist Mirko. Und zwar haben wir Bauarbeiten in Ihrem Abschnitt. Und aus diesem Grunde bekommen Sie ab nächsten Mittwoch eine neue Nummer.
24: Und aber dann die alte wieder?
16: Mal sehen. Ich sage Ihnen mal die neue Nummer an.
24: Moment, ich muss da mir einen Stift holen.
16: Gut.
24: Versuchen Sie doch bitte, dass wir die alte Nummer wieder bekommen.
16: Ja, mache ich.
24: So.
16: 60 160 168 168 26 26 433.
24: Oh, 433. Das ist 1, aber eine
16: 5, geht noch weiter.
24: Oh, 1 5 1 5 1 2 1 2 7 6 7 6.
16: Fünf zwei zwei fünf drei null.
24: Oh, das habe ich noch nicht alles. Ich muss noch mal anfangen.
16: Ja, fang's noch mal an.
24: 6 0 1 6 8 2 3 1 5 1 2 7 6 und da verlesen Sie mich.
16: Das ist die Vorwahl. Jetzt kommt Ihre Nummer.
24: Jetzt kommt meine Nummer erst.
16: Ja. 942
24: 942
16: 583
24: 583
16: 9
24: 9
16: Y Zusatzzahl 9.
24: Was, wie soll ich denn das telefonieren?
16: Dann 4 mal die 6.
24: 4 mal die 6.
16: Und ungefähr 20 mal die 0.
24: Das gibt's doch gar nicht.
16: Frau Deisenrieder?
24: Ja?
16: Hier ist Radio PSR, das sinnlose Telefon.
24: Das müssen wir echt ausgeben.
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0: Information Guide.
5: Wo bin ich denn jetzt rausgekommen? Ich wollte zum Hitmarkt.
0: Sie sind im Hitmarkt. 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Information.
5: Mein Name ist Jakob Kreuzfeld. Guten Tag.
0: Schönen guten Tag.
5: Ich bin ein bisschen verunsichert. Ich habe Eier gekauft bei Ihnen, frische.
0: Mhm.
5: Und bei 4 Eiern, da davon war der Fall Doppeldotter.
0: Oh.
5: Ja, der Doppeldotter-Fall. 2 Eigelbse in ein Ei.
0: Ja.
5: Also wie soll ich denn damit umgehen jetzt? Mhm. Ist mir ein Rätsel jetzt. Wie kann denn sowas überhaupt?
0: Ja, das ist...
5: Wer hat denn da wieder...
0: an dem Huhn. Da hat das Huhn zu viel Eigelb. Und da hauen 2 Dotter rein.
5: Ich habe das noch nie gehört, dass ja, jetzt ein doch. Ei, so sagen wir mal, 2 Eigelbse hat.
0: Wenn Sie möchten oder ja. Wenn Sie damit nicht
5: Ich weiß jetzt, ich bin als Verbraucher, muss ich ehrlich sagen, ein bisschen verunsichert. Können Sie mich ja verstehen. Man hört ja so viel jetzt hier gerade genmanipulierter Eiersalat, was es da alles gibt.
0: Wir haben keine genmanipulierten Eier. Sie können die ganz normal verwenden und wenn Sie sich aber zu unsicher sind, wir nehmen sie Ihnen auch zurück und Sie können sich nicht...
5: Wäre halt jetzt noch wegen der Cholesterinwerte jetzt, gerade was Gebögeltes betrifft oder so, hat der Doktor gesagt, ich soll vorsichtig sein. Jetzt hätte ich ja dann aber auch die doppelte Menge Cholesterin jetzt mit in der
0: Cholesterin ist doch Blutbahn. Eiweiß, ne?
5: Wie bitte?
0: Das Cholesterin ist doch im Eiweiß.
5: Ich brauche keine Angst haben, sagen Sie.
0: Sie brauchen keine Angst haben. Ja. Nein.
5: Was muss ich denn jetzt noch nachzahlen?
0: Was wollen Sie nachzahlen?
5: Ich habe doch für 10 Eier mit ein Eigelb gezahlt. Ich habe aber 10 Eier und sozusagen 14 Eigelbse.
0: Sie dürfen die Eier mit den 2 Eigelbsen zum gleichen Preis behalten.
5: Sagen Sie mal, und hier, die fehlen doch jetzt bei irgendwen. Da sitzt doch irgendeiner jetzt an seinem Frühstückstisch und sagt, sag doch mal, wo ist denn mein Eigelb? Und das ist aus Versehen bei mir mit reingerutscht in der Packung,
0: sind
5: oder
0: wir
5: was?
0: Sind jetzt beim Sinnlos-Telefon oder wollen Sie mich verarschen?
5: Hier ist Radio PSR, das Sinnlos-Telefon. Herzlichen Glückwunsch.
0: Dachte ich mir.
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20: Dentallabor Hering, Klepinski, guten Tag.
21: Guten Tag, mein Name ist Möbius.
20: Ja, bitte?
21: Ich habe ein Problem, ich kriege meine Zähne nicht mehr auseinander.
20: Dann müssen Sie bei den Zahnarzt gehen.
21: Na, ich hab das die Unterlagen da, das haben Sie in Ihrem Labor gemacht. Ich habe mir in Unterkiefer ein Gebiss machen lassen, das ist wie eingesagt.
20: Wo sind Sie denn in Behandlung?
21: Na, bei dem Dr. Schenzen.
20: Bei wem?
21: Dr. Schenzen.
20: Ich verstehe hier nichts.
21: Dr. Schenzen, der ist noch nicht mehr da. Ich hab schon versucht anzurufen. Das ist wie eingesagt, oben mit den Oberzähnen.
20: Ja.
21: Hinten an den Backenzähnen. Es ist eingesagt. Ich weiß gar nicht, was ich machen soll.
20: Wie heißt der Zahnarzt, wo Sie in der Behandlung sind?
21: Dr. Schenzen.
20: Ich verstehe Sie nicht.
21: Dr. Schenzen.
20: Gibt's nicht bei uns. Sie ist kein Kunde von uns. Sie irren sich da bitte.
21: Sagen Sie mir doch mal, was ich machen soll. Ich kann den Mund nicht mehr auseinander. Fürchterlich.
20: Ja, ich kann Ihnen da jetzt aber auch nicht helfen. Das entweder Sie kommen her oder Sie gehen zum Zahnarzt.
21: Der Zahnarzt ist doch nicht mehr da.
20: Na, dann müssen Sie herkommen, guter Mann. Das sage ich doch die ganze Zeit.
21: Ich traue mich doch nicht in die Straßenbahn. Ich habe überhaupt keinen Vorschein.
20: Dentallabor Hering, Lipinski, guten Tag.
22: Ja, Frau Lipinski, hier ist die Praxisgemeinschaft Wernicke Möllenhauer Breitenberg. Es kann passieren, dass bei Ihnen ein Herr Möbius anruft. Dem habe ich heute.
20: Also sagen Sie mal,
22: hab ich
20: gedacht, der Mann veralbert mich.
22: Dem habe ich heute Morgen die Zähne verkehrt rum eingesetzt.
20: Ja, der ruft mich hier immer an und spricht ganz komisch. Der sagt, Sie müssen zu Ihrem Zahnarzt gehen. Da sagt er zu mir, der ist nicht da und ich habe Zettel von Ihnen.
22: Ja, da ist ein kleines.
20: Jetzt verstand ich die Praxis nicht und ich habe gar keinen Kunden mit so einem Namen. Mhm. Ich sage, dann müssen Sie herkommen, da gucken wir es uns mal an, aber ich wusste nicht, was der Mann wollte.
22: Da haben Sie schon erstmal hervorragend reagiert. Ich werde zu dem gleich mal nach Hause fahren und die Zähne richtig rum einsetzen. Ist mir peinlich. Frau Lipinski, hier ist Radio PSR, das sinnlos Telefon.
20: Ja, das gibt's doch überhaupt nicht, dass der Zahnarzt die Zähne falsch rum einsetzt.
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25: Bundespolizei, hallo Franke, was kann ich für Sie tun?
5: Ich wollte eigentlich mit der Polizei telefonieren.
25: Ja, Bundespolizei ist ja.
5: Ja. Freunde, mein Name ist Warenknecht Karl-Heinz, ich rufe an aus Chemnitz.
25: Mhm.
5: Weststraße 10D.
25: Ja.
5: Und ich habe über ein paar Angaben zu machen über ein paar Beobachtungen aus der Vergangenheit. Das könnte euch interessieren.
25: Warum geht's da genau?
5: Los geht's unten links bei Shettlers. Abgesehen davon, dass die hier kaum Hausordnung machen, wenn sie dran sind. Wir haben so einen Turnus, den die nicht einhalten. Aber sagen wir mal so, wenn die jetzt zum Beispiel hier einen Scheller einmal rausschaffen oder so, und wenn da hier Zeug rausfällt oder so, so Banane oder Apple, das wird also überhaupt nicht weggeräumt von denen.
25: Mhm.
5: Habt ihr was zu schreiben da?
25: Naja, aber ich kann das doch hier nicht aufnehmen.
5: Na, wieso denn ne?
25: Weil wir da nicht zuständig sind dafür.
5: Dritte Etage, Familie Edelwald. Gestern wieder bis 20.17 Uhr läuft dort der Fernseher und zwar in einer Lautstärke. Da kannst du nicht mal in Ruhe deine Alte verbuchen, so laut ist das. Ich habe es so erheizt mittlerweile, sag ich euch.
25: Mensch, da müssten Sie sich an die Landespolizei wenden.
5: Babalabab, vierte Etage, Familie Flemming. Das sind Langhaarige, das sind junge Leute. Gestern sind die Z2 nüff und haben eine Kiste hochgeschleppt. Und zwar war die Kiste getarnt als Karton. Ich möchte nicht wissen, was da drin war. Möchte ich überhaupt gar nicht wissen.
25: Rufen Sie am besten eine Chemnitz bei der Polizei an und klären Sie das da mit denen. Die sind vor Ort. Die können sich das genau angucken. Wir sind hier in Halle. Ja. Wie wir da sind bei Ihnen.
5: Das können Sie doch gleich sagen. Na, was will ich denn da mit in Halle? Ey, ihr bei mir seid mit Polizeiauto, da bin ich schwarz.
25: Ja.
5: Vor langer Weile, hier ist Radio PSR, das sinnlose Telefon.
25: Alles klar, dankeschön.
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6: Hallo, Herr Paulik.
7: Guten Tag, hier ist Polizeirevier Nord, Amtsbereich Wüderich bei Leipzig, Polizeihauptmeister Fischner. Wer ist mein Teilnehmer?
6: Paulik, Meldeamt.
7: Frau Paulik im Meldeamt Schweinfurt.
6: Ja, genau.
7: Wir müssen Sie bitten um Ihre Mitarbeit. Am Vortage griffen wir, also von heute aus betrachtet gestern, griffen zwei Steifenbeamte unserer Dienststelle eine Person männlichen Geschlechts in der Ortslage Schnettbreiter Park auf. Wir bitten um Ihre Mithilfe.
6: Ja, brauchen Sie jetzt eine Melderegisterauskunft oder geht es um Ausländer? Oder?
7: Wir würden gern die Personalien von dieser männlichen Person ermitteln.
6: Ja.
8: Meine Schleichte, du Sauer.
7: Sie sollen ruhig sein, Bürger. Teilnehmerin, sind Sie noch dran?
8: Ja, bringt Sie mir jetzt einmal ein Bier da. Was ist denn das für Scheißkneipen da? Da laufen lauter grüne Kellner
7: um. Hallo?
9: Ja, hier ist Bauer.
7: Polizeirevier Nord, Amtsbereich Wüderich bei Leipzig. Mein Name ist Polizeihauptmeister Fischner. Wir bitten um Ihre Mitarbeit, weil es sich bei dieser Person um eine bayerische Person handelt.
9: Ja, da geben Sie mir halt immer, was er will.
7: Ja, er sagt zum Beispiel Begriffe wie Saupreuß.
9: Das ist ganz einfach. Früher hat man halt gesagt, zwischen diese Rivalität zwischen Bayern und Preußen, dann hat man halt gesagt, halt Schimpfwort, Saupreuß, fertig, aus.
7: Es handelt sich hierbei um ein Schimpfwort, was regionalen Ursprungs ist.
9: Richtig.
7: Kann ich so notieren. Wir haben ein weiteres Problem. Diese Person ist nicht in der Lage, sich auszuweisen. Diese Person, Sie hören es ja selber, ist stark angetrunken und wir haben Probleme mit dem Dialekt.
9: Ja, gut, jetzt passen Sie auf, warten Sie halt, bis er nüchtern ist und dann soll er seinen Namen abgeben, dann kann man auch schauen, wer es ist.
7: Das ist eine gute Idee, das werde ich so notieren,
9: wenn
7: danke.
9: Werden wir es machen, ne?
7: Okay. Ja. Nächste Frage. Würden Sie diese Person abholen?
9: Wir nicht, die Stadt Schweinfurt nicht.
7: Aber diese Person gehört doch Ihnen.
9: Uns gehört gar nicht.
7: Was sollen wir hier in Leipzig mit einem betrunkenen Bayern?
9: Das ist uns im Prinzip egal. Deutsch ist Deutsch, wo der ist uns auch wurscht.
7: Ich werde das so notieren.
9: Jawohl.
7: Deutsch ist Deutsch, genau. Okay. Bevor ich es vergesse,
9: ja.
7: Herzlichen Dank für eure Mitarbeit.
9: Bitte.
7: Ich nehme die Hand an die Mütze zum Gruß. Und wollte Ihnen noch mitteilen, hier ist Radio PSR. Das ja, sind los Telefon.
9: Ich glaube.
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10: Alten- und Pflegeheim Kliniker?
23: Ja, schönen guten Tag, mein Name ist Unger.
10: Ja?
23: Können Sie bitte ein kleines bisschen lauter sprechen?
10: Aber sicher.
23: Ich bin 84 Jahre alt.
10: Ja?
23: Ich wollte mich mal erkundigen, ob man bei Ihnen hübsch wohnen kann.
10: Ja, bei uns können Sie hübsch wohnen. Ja. Haben Sie schon eine Pflegestufe?
23: Weiß ich nicht.
10: Ja, sonst ist es bei uns sehr schön.
23: Sehr schön ist bei Ihnen.
10: Ja.
23: Wie schön?
10: Sehr schön.
23: Das ist schön. Warten Sie mal, weil ich komme nämlich mit dem Fahrzeug.
10: Hm?
23: Ich brauche einen Porsche.
10: Hm?
23: Ob Sie Stellplatz oder eine Tiefgarage für mich haben.
10: Nee, also damit können wir nicht dienen.
23: Wenigstens Essen.
10: Das Essen ist gut. Das bekommen wir aus Berlin geliefert, aus unserem Haupthaus.
23: Aus Berlin?
10: Aus Berlin.
23: Sagen Sie mal, wie sind die Zimmer?
10: Die Zimmer? Alt.
23: Was haben Sie gesagt?
10: Die Zimmer sind sehr klein.
23: Sie haben doch was anderes gesagt vorneweg.
10: Ja, die sind alt. Es ist ein altes Haus.
23: Wegen der Einrichtung, frage ich.
10: Spartanisch.
23: Spanisch.
10: Spartanisch.
23: Haben Sie Zigarettenautomaten?
10: Haben wir auch nicht.
23: Wie weit ist denn bis zum nächsten Puff?
10: Eine Minute.
23: Ist nicht weit weg.
10: Nein, der hält hier fast vorm Haus.
23: Nein, nicht der Bus, der Puff.
10: Was?
23: Der Puff.
10: Der Bus.
23: Der Puff.
10: Der Putz?
23: Der Puff.
10: Was ist mit dem Putz?
23: Der Puff. Ich will doch auch mal, wenn ich mir nicht mehr schließe, mich doch mal in den Puff gehen.
10: Ach so. Ach, na sowas gibt's hier nicht.
23: Wie bitte?
10: Können Sie auch.
23: Was haben Sie gesagt?
10: Da können Sie auch hingehen.
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1: Seite.
19: Guten Tag, ich hätte gern die Frau Papstdorf gesprochen.
1: Da sind Sie verkehrt, Sie sind hier im Tiergehege am Böberg.
19: Was will ich denn mit dem Tiergehege?
1: Ne, das weiß ich doch nicht. Da haben Sie sich bestimmt verwählt.
19: Ja, wo kommen wir denn da hin? Ist das im Osten immer so oder was? Dass man da eine Nummer wählt, da kommt man da auf einmal in der Milchhandlung raus, wenn man da gar nicht hin will oder wie?
1: Was haben Sie denn für Nummer gewählt?
19: Das tut doch gar nichts zur Sache.
1: Na klar.
19: Na wieso, seit wann denn das? Ich wollte mit Frau Papstdorf sprechen. Also können wir das nicht unbürokratisch machen, dass die Frau Papstdorf einfach mal die Futtergabel hinschmeißt und mal ans Telefon kommt? Was macht denn die?
1: Ist die Frau Papstdorf.
19: Ist die Tierpflegerin oder was?
1: Nee.
19: Ja, was will denn die Frau Papstdorf im Tiergehege? Das verstehe ich.
1: Die ist doch nicht bei uns.
19: Sie haben doch gesagt, sie sind im Tiergehege.
1: Ja, aber bei uns ist keine Frau Papstdorf. Da müssen Sie die 4250 anrufen.
19: Ja, was habe ich denn davon?
1: Da kriegen Sie die Frau Papstdorf.
19: Warum müssen wir das jetzt so kompliziert machen? Die können mir doch einfach mal die Frau Papstdorf geben, da muss ich jetzt nicht noch, das sind ja auch Gebühren, wir haben das auch nicht mehr so dicke Salz.
1: Wie soll ich Ihnen denn die Frau Papstdorf geben, wenn ich hier im Tiergehege bin und eine Frau Papstdorf, die ist nicht da im
19: Tiergehege? Sie müssen aber mal meine Position verstehen. Seit wir hier die ganze Kohle in die DDR pumpen, jetzt soll ich wegen Ihnen dann nochmal anrufen, das sind ja Gebühren für uns hier.
1: Sie sind aber verkehrt hier.
19: Ich bin doch nicht verkehrt hier, wir sind doch ein Volk. Jetzt hören Sie auf, ich bin doch nicht verkehrt hier.
1: Tut mir leid, ich kann Ihnen keine Frau Papstdorf geben, wenn Sie hier im Tiergehege angerufen haben.
19: Ja, was ist das für eine Hilfsbereitschaft auch?
1: Und
19: da?
1: Wir haben nämlich genug Arbeit und wir können auch nicht unnötig telefonieren,
19: wissen Sie, was
1: weil es uns bei der Zeit fehlt.
19: Genau, wissen Sie was? Und wenn Sie keine Zeit haben, würde ich Ihnen was empfehlen. Lassen Sie am Telefon ja nicht verkohlen.
1: Das kann sein. Ach, ich Telefon. Ja.
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11: Ja?
19: Das ist ja mal ein Steuersünder, der ans Telefon geht. Guten Tag, Dr. Keiler, mein Name. Sind Sie die Firma Ubanowski, Waltraud?

0: Mir und steuern am Fiskus vorbei. Ja, Sie lachen.
1: Wie war Ihr Name?
0: Dr. Keiler, Finanzministerium Berlin. Es wird in Ihrem Namen im großen Stile mit gefrorenen Schweinehälften an der Börse gehandelt.
1: Und wo soll ich die Schweinehälften herhaben? Wir sind keine Firma. Wir sind ganz normale Rentner.
0: 8,5 Millionen will der deutsche Staat von Ihnen zurzeit zurück.
1: Ja, was hat denn das aber jetzt mit mir zu tun? Wir haben doch mit den Schweinehälften oder mit der Börse oder mit...
0: Eins müssen wir machen, wenn Sie mir jetzt glaubhaft versichern, dass Sie das nicht sind.
1: Ja.
0: Dann müssten Sie ein rotes Kissen ins Fenster stellen. Und zwar vorne raus.
1: Also das ist mir jetzt ein bisschen dubiös.
0: Wir müssen es machen, die GSG 9 ist unterwegs zu Ihnen. Wenn die Stürme kommen, sind die Fensterscheiben kaputt, sei Ihnen so, wie es ist.
1: Ja, und Sie meinen, das sollen wir jetzt klären mit den roten Kissen?
0: Ja, Sie müssen es mir glauben, sonst kommen die mit den Füßen nach vorne in circa X-Zeit in 14 Minuten durch Ihr Fenster.
1: Ja.
0: Die seilen sich ab von der Dachrinne oben.
1: Und jetzt rufe ich die Polizei an.
0: Rufen Sie lieber nicht die Polizei an.
1: Die rufe ich jetzt an.
0: Ziehen Sie die bitte nicht mit rein. Was können die denn dafür, dass Sie mit Schweinehälften hantieren?
1: Ja,
0: echt.
1: Aber jetzt rufe ich die Polizei an und lassen das ganze Ding hochfliegen.
0: Rufen Sie bei Radio PSR an, das ist besser.
1: Ja.
0: Am sinnlos Telefon.
1: Ja.
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5: Firma Zeme.
0: Die Firma Zeme?
5: Ja.
0: Guten Tag, mein Name ist Siegfried Lauterbach. Ich rufe Sie an aus Radebeul.
5: Ja.
0: Sie wissen wahrscheinlich, warum ich anrufe.
5: Nein.
0: Ich sag mal so, Sie können aufhören zu suchen. Ich hab ihn.
5: Sie haben ihn.
0: Ich hab ihn und Sie können ihn auch gerne wiederkriegen. Dann müssen wir bloß sagen, wie ich das jetzt mache, ob ich ein paar Post schicken soll oder was. Also ich hab ihn gefunden. Die Aufregung kann sich lesen bei Ihnen.
5: Aha.
0: Klickert's bei Ihnen jetzt langsam?
5: Nee,
0: oder was?
5: Ich weiß jetzt gar nicht,
0: Ich habe von dem Herrn Zeme den Hut gefunden.
5: Wissen Sie, Zeme ist die Firma eigentlich. Es könnte sein, dass es irgendein Kunde von uns liegen
0: lässt. Nein. Das kann nicht sein, weil in dem Hut drin steht...
5: Ja.
0: Johann Zeme München, da hat's doch extra reingeschrieben seinen Namen.
5: Ja, das ist
0: wenn der mal wegkommt, wenn der mal wegkommt, der Hut, dass der ehrliche Finder sagen kann, Herr Zeme, ich habe Ihren Hut gefunden. Das ist jetzt deswegen rufe ich bei Ihnen an.
5: Ja, das ist unsere Firma.
0: Geben Sie mir mal bitte den Herrn Zeme hier, dass der ich den mal sagen kann.
5: Herrn Zeme gibt es gar nicht.
0: Na, wieso gibt's nicht den Herrn Zeme?
5: Johann Zeme heißt unsere Firma und da steht in jedem Hut drin, so genauso wie zum
0: Beispiel. Wie viele Hüte hat denn der Herr Zeme?
5: Ja, wir sind ein Hutgeschäft. Wir haben viele Hüte. Ja.
0: Und ausgerechnet von den Herrn Zeme habe ich jetzt den Hut gefunden. Das ist ja, wenn Sie viele Hüte haben, das ist ja wie ein Lotteriegewinn jetzt hier.
5: Ich möchte mal wissen, wo das
0: Problem ist.
5: Es gibt gar kein Problem.
0: Also sagen Sie den Herrn Zeme Bescheid, er kann aufhören zu suchen. Ist er bei Ihnen in der Nähe?
5: Es gibt überhaupt keinen Herrn Zeme.
0: Wahrscheinlich hat er sich verpisst, weil der sucht seinen Hut.
6: Hier ist Radio PSR, das Sinnlos-Telefon. Herzlichen Glückwunsch.
5: Ich hab gedacht, das gibt's doch gar nicht. So dumm kann doch ein Mensch gar nicht sein.
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7: Stadt Leipzig, zentrale Vermittlung. Sie sprechen mit Frau Setzel, Matruzani. Schönen guten Tag.
0: Nötzl. Mein Name ist Nötzl.
7: Mhm.
0: Ich sitze hier in der 5. Etage auf dem Klo. In Scheißpapiers alle. Und das ist von der Sauerei.
7: Ja, und was soll ich dagegen machen?
0: Ich konnte jetzt blöd die Nummer auswendig von der Zentrale, hab ich gedacht, ruf gleich mal an mit meinem Handy.
7: Na, und Sie meinen, ich komme jetzt hoch in die 5. Etage ins Männerklo und bringen Sie Ihnen eine Rolle Klopapier?
0: Ja, bitte. Das wäre sehr, sehr schön.
7: Ja, ne, ich kann nicht in die Herrentoilette.
0: Ich hab meine Zeit nicht auf dem Jahrmarkt gefunden. Ne? Ich kann doch hier noch länger. Oder so.
7: Von wo rufen Sie denn an?
0: Aus der 5. Etage, gleich links die Buchte.
7: Ja, rufen Sie über das Handy an, oder was?
0: Nicht klar. Immer ein Geruch nach, sag ich.
7: Na, dann gehen Sie vielleicht mal aufs andere Klo rüber.
0: Geht doch nicht, ob da Hose unten. Sollen das gehen?
7: Ja, wir beenden mal das Gespräch, da können wir Ihnen nicht weiterhelfen, ne?
0: Warum? Oh, bitte. Hallo?
7: Ja, bitte?
0: Warum lachen Sie denn? Das ist doch unangenehm, wenn Sie jetzt auch noch lachen darüber, das ist ein Missgeschick.
7: Na, stimmt das jetzt wirklich oder soll das ein Witz sein?
0: Das stimmt wirklich.
7: Oder Radio PSR.
6: Sie haben gewonnen, hier ist Steffen Lukas, Radio PSR.
7: Ganz schön. Danke auch. Tschüss. Ja,
6: mit wem habe ich denn gesprochen?
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0: 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Mein Name ist Mollenbrüder, Tag schön. Wer ist denn bei Ihnen die Vereinsvorsitzende?
1: Wir haben doch keinen Verein.
0: Es ist doch richtig, dass Sie sich samstags gegen 13.30 Uhr zum Wandern treffen. Ich muss Ihnen sagen, dass das nicht geht, ohne dass Sie ein eingetragener Verein sind.
1: Ach, wir brauchen doch keinen eingetragenen Verein. Man kann doch nicht spazieren gehen, wie man will, ne?
0: Wenn das ein oder zwei Personen sind, die da in unregelmäßigen Abständen immer mal spazieren gehen, dann hat man gar nichts dagegen. Aber wir sind beauftragt, wirklich, also wenn das...
1: Hey, halten Sie auf, also Schluss aus. Mit uns nicht. Sorry, gleich.
0: Uns ist natürlich auch hier eine Anzeige auf den Tisch geflattert. Sie waren letztens im Reiterstübel in Grünstädtel.
1: Ja.
0: Sie wollen nächsten Mittwoch in den Saurierpark.
1: Ja.
0: Wie wollen wir das denn machen? Ich kann Sie da nicht fahren lassen, ohne dass Sie ein eingetragener Verein sind. Sonst müssen wir Ihnen gleich die Vereinspolizei dahin schicken und dann müssen...
1: Wissen Sie, wenn wir jetzt zu geprellt waren, also da machen wir auf keinen Fall mit. Das suche ich Ihnen gleich. Und wenn wir verreisen wollen, verreisen wir.
0: Ich habe da auch hier noch einen Hinweis, dass da Witwen dabei wären.
1: No? Wir sei alles Witfrauen. Und wo rufen Sie an? Von wo aus?
0: Wir sind der Überwachungsverband für Sekten und Vereine.
1: Von Schwarzenberg?
0: Nein, in Knötenbach an der Unstrut sitzen wir.
1: Oh, also Sekte seien wir überhaupt
0: nein.
1: Nicht.
0: Nein, aber sehen Sie, um das zu vermeiden, dass sich da eine Sekte bildet zum Beispiel, um Ihnen das jetzt mal zu erklären, muss man aufpassen, dass nicht mehr als 5 Leute zum Beispiel unangemeldet durch den Wald laufen. Man kann ja nicht ohne Genehmigung immer wandern gehen, das geht ja nun auch nicht.
1: Was sollen wir denn da machen?
0: Ja, ich meine, Sie brauchen nur einen Verein anmelden, dann zahlen Sie einmalig 40.000 in die Überwachungsanstalt und dann
1: ja,
0: hat sich das...
1: Ja, 40.000 mit ohne ein bisschen Ränder.
0: Frau Fischer?
1: Ja?
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3: Hallo?
4: Hallo, Frau Burkhardt?
3: Ja?
4: Silvio Hanebüchen von der Sparkasse Leipzig, die Gewinnspielvergabe.
3: Habe ich denn da teilgenommen? Ne?
4: Doch, Sie haben automatisch, das hatten wir Ihnen aber auf dem Kontoauszug geschrieben, mit ausgedruckt letztens.
3: Aha.
4: Dass es ein Gewinnspiel gibt bei der Sparkasse, ganz neues. Und das ist also folgendermaßen, das ist, also unser Gewinnspiel besteht darin, dass wir bei einigen Leuten was vom Konto wegbuchen. Und bei den anderen wieder drauf buchen. Das ist so eine, wie so eine Hin- und Herbuchlotterie.
3: Ja.
4: Fast hätte es geklappt bei Ihnen. Um ein Haar.
3: Knapp daneben.
4: Haben Sie aber nichts bekommen, sondern wir haben es bei Ihnen abgebucht.
3: Aha.
4: Das ist also salopp gesagt, das Geld ist weg.
3: Und wie viel ist das?
4: Na, alles.
3: Sie können doch nicht einfach mit Kontogeldern hier irgendwelche Manipulationen machen.
4: Na, aber es hätte ja auch gut gehen können. Stellen Sie sich mal vor, wenn Sie 3.000 Euro auf dem Konto haben und wir buchen von jemandem anderen jetzt...
3: Erwarte ich, dass das verwaltet wird und nicht, dass das irgendwo hingeschoben wird.
4: Na, wir haben uns das einfallen lassen halt jetzt als besonderes Schmeckerchen für unsere Kunden. Da kann man aus seinem Kontostand mal schnell das Doppelte machen.
3: Naja.
4: Kann aber auch schief gehen. Das ist ja wie in Las Vegas jetzt, wenn man dort Roulette spielt oder so.
3: Ja,
4: da muss man wissen.
3: Eine Sparkasse ist doch kein Glücksspiel. Da bin ich gar nicht einverstanden.
4: Ja, aber das nützt jetzt nur auch nicht mehr. Hinterher ist man immer schlauer, ne, Frau Burkhardt?
3: Nee. Ja. Also, da hören Sie von mir garantiert noch was. So geht's nicht.
4: Sollen wir Ihnen ein Dispo einrichten jetzt? Ein Dispositionskredit?
3: Nee, das brauche ich nicht. Ich will mein Konto und weiter nichts.
4: Na, weil jetzt da ja aber gar kein Geld mehr drauf ist, deshalb
3: brauche ich. Das interessiert mich
4: deshalb.
3: Jetzt nicht. Das will ich von Ihnen wieder haben.
4: Vielleicht haben Sie Glück in der Liebe. Ja, wenn Sie jetzt Pech im Spiel hatten, vielleicht haben Sie ja Glück in der Liebe.
3: Eine Sparkasse ist nicht dafür, dass Glücksspiel getrieben wird.
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3: Ach.
4: Frau Burkhardt, Ihr Konto ist noch voll.
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5: Guten Tag.
6: Guten Tag, Frau Hein.
5: Hier
6: ist Hartmut Liebeng vom China-Imbiss. Ich habe eine Frage wegen Ihrer Bestellung. Ja?
5: Ja.
6: Tut mir sehr leid. Ich habe eine vorhin telefonisch bestellt, einen vergessen. Ob wollen Sie Muschelsuppe oder Schildkrötensuppe?
5: Wiederholen Sie bitte nochmal. Ich habe das jetzt schlecht verstanden.
6: Sie haben angerufen wegen einer Bestellung, ein Peking-Ente. Jetzt wollen wir fragen, ob Sie von weg ein Muschelsuppe oder ein Schildkrötensuppe haben. Das weiß nicht, ich kann Schrift nicht lesen. Ja? Frau Hein.
5: Ja, ich verstehe das jetzt nicht.
6: Ja. Ich bin Hartmut Liebeng von China-Imbiss. Peking-Ente. Zum Essen.
5: Nein.
6: Und ich weiß jetzt nicht genau, ob einen mit Schildkrötensuppe vorhin weg oder mit einer Muschelsuppe. Das ist ein Problem. Ich kann das nicht lesen.
5: Ach, doch kein Essen bestellt.
6: Doch, sie haben ein Essen bestellt, Frau Hilde Hein. Wir sollen ein Peking-Ente liefern mit Bambusblossen und extra chinesisches
5: Gebäck. Ach, um Gottes Willen!
6: Wir haben alles fertig. Ich wollte nur noch fragen, ob Sie ein Wuschelsuppe haben wollen oder eine Schildkrötensuppe.
5: Also was ist denn das für ein Quatsch?
6: Sie können sich auch aussuchen, ob Sie vielleicht sogar eine Rinderklötensuppe haben wollen oder Ochsenschwanzsuppe.
5: So ein Quatsch. Ich will doch kein Essen haben.
6: Warum haben Sie bei uns angerufen und ein Peking-Ente bestellt, wenn Sie kein Essen haben wollen, Frau Hein? Wir wollen
5: haben doch nicht bei Ihnen angerufen. Sind Sie aus Schwerin?
6: Nein, wir sind aus China, Imbiss.
5: Gottes Willen.
6: Volksrepublik China.
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8: Schröpfer?
9: Frau Schröpfer?
8: Ja?
9: Siegfried Haferkorn, Stadtbauamt Leipzig. Guten Tag.
8: Guten Tag.
9: Es geht jetzt nochmal im Detail um die Umbenennung von der Heidenstraße 4.
8: Ich bin jetzt völlig überrascht. Ich weiß davon nichts.
9: Es steht also zur Auswahl für der Heidenstraße 4, Dorfstraße 12.
8: Wie passt denn eine Dorfstraße oder wie auch immer ins Musikviertel?
9: Wäre noch zu klären.
8: Mit was für Blödsinn sich die Menschheit heutzutage beschäftigt.
9: Es ist nicht mehr zum Aushalten. Die Zeiten haben sich so geändert, ehrlich. Was auch noch auf Sie zukäme im Zuge der Umbenennung von der Heidenstraße, wäre diese Kostenpauschale, die jeder Bürger entrichten muss. Das muss ja dann auch alles neu gemacht werden. Die Klingelschilder, die Straßenschilder, Ihre Wohnung muss neu renoviert werden. Der ganze Kram.
8: Und das sollen wir Bürger, wir Anwohner der Heidenstraße dann bezahlen?
9: Wer denn sonst?
8: Nee, ich will nicht, dass die Straße umbenannt wird. Ich denke gar nicht dran.
9: Mit der Adresse Hornweg 4 hätten Sie ein Problem, sagen Sie.
8: Ganz egal, wie Sie das Ding jetzt nennen
9: wollen. Ehre Schmielgeschossee kommt auch nicht in Frage für Sie.
8: Nein.
9: Straße des 5. März auch nicht.
8: Was war denn am 5. März?
9: Da gab's irgendwie, 5. März 76 steht hier, gab's Kirschen im Konsum Scharnhorststraße. Ja. Für jeden Zweitleser.
8: Wunderbar, wunderbar. Also nein, die Welt ist wirklich verrückt.
9: Frau Schröpfer, hier ist Radio PSR, das sinnlose Telefon.
8: So, na dann habe ich mich umsonst aufgeregt.
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10: Schwenker?
11: Freund Weber, keine Gespräche jetzt bitte. Ich führe ein Telefonat. Und dann bringen Sie mir bitte die Akte Möhnhoff rein und auch die Akte Bayerlein. Das ist der Typ, der bezahlt. Der hat nicht bezahlt. Machen Sie es bitte, ja? Wiedersehen. Hallo, ist da jemand dran?
10: Ja, hier ist Schwenker.
11: Von der Firma Schwenke und Sohn Innenreco GmbH.
10: Genau.
11: Guten Tag, Frau Schwenke. Mein Name ist Dr. Wachsbart. Ich rufe Sie an aus dem Dezernat Wirtschaft Wuppertal. Ich habe eine Frage bezüglich der Post, die ich von Ihnen bekommen habe. Da gibt es noch ein paar Punkte, die wir klären müssen, weil mir da einiges unklar ist, Frau Schwenke.
10: Ja, Post gekriegt.
11: Und zum Punkt 2 hätte ich noch eine Frage. Ob Sie mir das kurz erklären, den Punkt 2?
10: Können Sie mir erst mal sagen, um was es da geht?
11: Ja, da geht schon los, weil Sie haben in der Betreffzeile irgendwie eine Fremdsprache benutzt. Und da ist schon die Frage...
10: Sagen Sie bestimmt falsch.
11: Nee. Sie haben geschrieben, sehr geehrter Dr. Wachsbart. Also schreiben Sie kurz irgendwie was über Ihre Firma, dass Sie Malerarbeiten machen, Bodenlegearbeiten und so. Und dann wollten Sie meine Hilfe vom Wirtschaftsdezernat. Und dann geht's irgendwie arabisch weiter. Und da weiß ich jetzt die Sprache. Ja.
10: Also wenn, dann hat es der Chef gemacht.
11: Kann der Arabisch? Dass Sie da mal den fragen, was das heißt. Ich lese Ihnen mal vor, was hier steht.
10: Da ist erst was.
11: Sehr geehrter Dr. Wachsbart, Bragdas, Drabada, Bradjesne, Brazdo, Bradje Gesde, Bradjesne, Drabode, Brisje, Drabadna, Grazaba, Dala, Akbal, Dala, Mabarada. So, was, da weiß ich jetzt nicht, was das heißt.
10: Eben. Also ich auch nicht. Also ich kann Ihnen damit nicht helfen. Also das... Das hat
11: Frau Schwenke.
10: Von
11: Frau Schwenke.
10: Schwenke und Sohn.
11: Schwenke und Sohn, ich habe doch Ihr Briefpapier hier in der Hand. Lassen Sie mal auch mal die Kirche im Dorf, ja, Frau Schwenke. Wenn Sie sich ans Dezernat Wirtschaft wenden mit einer Hilfe gesucht, dann müssen Sie auch Deutsch schreiben. Ja?
10: Ich muss mich ja auch mal anhören. Ich habe dahin nicht geschrieben.
11: Weil es ist auch so, wir leisten ja auch finanzielle Hilfe für so Betriebe im Osten, denen es nicht mehr so gut geht. Aber da muss man dann auch Deutsch formulieren, Frau Schwenke.
10: Wie bitte? Also von mir haben sie das nicht. Also wenn, dann vom Chef, und da gebe ich Ihnen die Handynummer und dann können Sie den bitte gerne anrufen.
11: Können Sie mal bitte überlegen, was das heißen könnte hier unten?
10: Nee, kann ich nicht.
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12: Ja, hallo.
6: Rudi?
12: Ja?
6: Roman Harisch, Sauna Club Herkules in Köln-Brotha. Ich wollte mich erkundigen, wir feiern unser zweijähriges Bestehen.
12: Ja, und da brauchst du eine Band.
6: Was spielt denn ihr so?
12: Wir spielen Beatles. Bad Company. Ein bisschen Robert Palmer.
6: Ach, wunderbar. Ja. Wir suchen wirklich eine fesche Bumskapelle. Wie viel seid denn ihr, wie viele Jungs?
12: 4 Mann.
6: Ich weiß jetzt nicht, seid ihr sehr an euer Auftrittskostüm gebunden? Weil wir haben schon in unserem Club, sag mal, so eine etwas exklusivere Kleiderordnung. Aha. Die Clubmitglieder kommen gern körperbetont, viel Haut und Körperhaare rasiert, Beinrasieren nach Bedarf.
12: Ja, ich muss dann erstmal absprechen. Ne?
6: Ich sag mal so, ihr braucht euch nicht schämen, es ist an dem Abend keine einzige Frau mit im Raum.
12: Aha,
6: selbst
12: ja.
6: Wenn jetzt die Hüllen fallen sollten im Laufe des Abends oder so, wäre keine Frau mit dabei. Wir sind also nur.
12: Ich verstehe schon.
6: Ist ein Sauna-Club.
12: Ja, da muss ich erstmal bei unseren Jungs nachfragen, ob wir da so einen Bock drauf haben.
6: Sonst kriechen wir euch schon rum,
12: okay.
6: Rudi.
12: Alles klar.
6: Wir hatten voriges Jahr zum Einjährigen The Art of Voices, eine Leipziger Gruppe gewesen. Die haben ja dann ab 23 Uhr sogar in die Rudelspiele mit einbeziehen können. Das war schön.
12: Ja, na, hervorragend.
6: Da saß dann der langhaarige Gitarrist mit im Whirlpool mit mir.
12: Ach, ja, wunderbar.
6: Also überlegt euch mal bitte, ab 23 Uhr wäre nackt. Zwang.
12: Dann trage ich das mal vor.
6: Rudi, ich freue mich.
12: Okay, alles klar.
6: Tschüss, Rudi. Rock'n'Roll.
12: Ja.
6: Ja.
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13: Dumm.
14: Schönen guten Tag, mein Name ist Unger.
13: Guten Tag.
14: Bin ich jetzt im Mediamarkt?
13: Ja.
14: Ich wollte Sie fragen, ob ich bei Ihnen meine Waschmaschine umtauschen kann.
13: Nein, Waschmaschinen sind vom Umtausch ausgeschlossen, es sei denn, sie sind defekt.
14: Ja, ich meine, mir gefällt sie nicht mehr.
13: Ja gut, Sie können nicht einfach eine Waschmaschine kaufen und Ihnen gefällt die nach 4 Wochen nicht mehr. Das geht doch nicht, die können wir doch nicht wieder verkaufen.
14: Das ist aber nun mal passiert, junger Mann.
13: Ja gut, das ist Ihr Problem.
14: Ich habe sie mir gekauft und jetzt gefällt sie mir nicht mehr.
13: Ja, brauchen Sie gar keine Waschmaschine, oder wie?
14: Ja, ich habe eine nette junge Dame im Haus, die würde meine Wäsche mit übernehmen, weil ich wünsche mir sehr einen Fernseher.
13: Geht nicht, das ist unmöglich. Ich kann Ihnen eine 4 Wochen alte Waschmaschine nicht mehr umtauschen, die gebraucht ist.
14: Ich möchte es aber nicht mehr haben. Oder ich mache sie kaputt.
13: Nein.
14: Weil Sie haben gesagt, nur wenn sie defekt ist.
13: Ja gut, wenn Sie sie selbst kaputt machen, dann müssen Sie auch die Reparatur selbst bezahlen.
14: Nein, ich möchte ja keine Waschmaschine. Ich möchte dafür bitte einen Fernseher mit einer schwarzen Bildröhre mit einer Zitrine drin. Bitte.
13: Ich kann Ihnen doch eine gebrauchte Waschmaschine nicht einfach mehr zurücknehmen, wenn sie jetzt
14: Warum
13: nicht mehr gefällt.
14: Warum denn nicht?
13: Nein, das
14: ja,
13: geht das nicht.
14: Müssen Sie doch einfach nur mal versuchen, junger Mann. Kann nicht, gibt's nicht.
13: Nein, ich sag mal, ich...
14: Hätten wir das so gemacht, 1950 oder so, bei dem Aufbau unserer Republik, hätten wir gesagt, wir können das nicht. Da hätten Sie uns aber die Arschbacken poliert. Sie wollen nur nicht, junger Mann.
13: Wir sind schon kulant, aber Sie können doch jetzt nicht einfach nach 4 Wochen sagen, Ihnen gefällt die Waschmaschine nicht, Sie möchten dafür einen Fernseher. Das geht nicht.
14: Das ist doch nicht mein Problem. Mein Problem ist, dass mir die Waschmaschine nicht mehr gefällt.
13: Das ist schon wohl Ihr Problem, es ist nicht mein Problem.
14: Ja, aber meins auch nicht. Ich möchte ja bitte einen Fernseher dafür haben und das ist jetzt Ihr Problem, weil Sie müssen mich zufriedenstellen.
13: Nee, nur wir sind doch nicht verpflichtet, irgendwelche Ware umzutauschen.
14: Ich würde Sie auch ganz lieb darum bitten, dass Sie bitte meine Waschmaschine umtauschen gehen und einen Sony-Fernseher.
13: Wo wohnen Sie denn?
14: Ich wohne in Karl-Marx-Stadt.
13: Ja gut, wieso rufen Sie von Karl-Marx-Stadt aus in Münster an?
14: Weil mein Schwager in Münster wohnt und da haben wir die Gelegenheit bei den Schöpfen gefasst und für mich eine Waschmaschine
13: Dann
14: gekauft.
13: Müssen Sie die in Karl-Marx-Stadt zurückgeben.
14: Ja, die haben aber gesagt, wenn Sie die in Münster gekauft haben, müssen Sie in Münster anrufen.
13: Nein, ich kann Ihnen doch aus Karl-Marx-Stadt die Waschmaschine, wie soll ich die denn hierher kriegen?
14: Das ist doch Ihr Problem. Sie wollen sie ja zurückhaben.
13: Die kriegen wir ja nicht so einfach von Karl-Marx-Stadt hierher, wobei...
14: Dann machen wir es anders, dann schicken Sie mir einen Fernseher vorbei und ich behalte die Maschine.
13: Das ist gut, dann...
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16: Guten Tag. Tag. Sie sind mit der automatischen Telefonzentrale des Wasser- und Abwasserverbandes Bad Salzungen verbunden. Wen möchten Sie bitte sprechen?
17: Mein Name ist Siegfried. Ja, Werner, ich will mal fragen, welchen Wasser, mein Wasserhahn tröpft in der Julian-Morschlewski-Straße 12, wann Sie kommen können.
16: Unser Sicherheitsverantwortlicher.
18: Möchten Sie sprechen?
17: Nee, ich habe nicht, was mein Wasserhahn tröpft.
16: Unser Stellvertreter des Bergleiters.
17: Nein, nicht.
18: Möchten Sie sprechen?
17: Nein, mein Wasserhahn tröpft und ich wollte fragen, ob Sie den reparieren können oder Morschlewski-Straße 12. Ist doch ein bisschen das schwer oder was?
16: Wen möchten Sie bitte sprechen?
17: Oh, ein Monteur, geben Sie mir einen Hartmut oder so. Ja, Hartmut.
18: Sie möchten also die Raumnummer von
16: unser Gebührenwesen.
17: Seid ihr bescheuert oder was? Ich will mit dem Hartmut reden.
18: Sie möchten also die Raumnummer von
16: unser Gebührenwesen.
17: Hartmut!
16: Wen möchten Sie bitte sprechen?
17: Oh, oder hieß der Hans-Jürgen oder so? Das weiß ich doch nicht. Mein Wasserhahn tröpft!
18: Wen meinen Sie?
17: Oh.
16: Helmut Malsch.
18: Oder?
17: Noch einmal?
16: Helmut Kuliberda.
17: Das weiß ich doch nicht. Wir sehen die Scheiße.
16: Unser Geschäftsführer, der Werkleiter.
18: Möchten Sie sprechen?
17: Nee, um Gottes Willen, ich will einen Monteur, mein Wasserhahn tröpft.
16: Wen möchten Sie bitte sprechen?
17: Geht das wieder los, mein Wasserhahn tröpft.
16: Unser Beitragswesen.
18: Möchten Sie sprechen?
17: Ja.
16: Wasser- und Abwasserverband Wenzel, guten Tag.
17: Wasserhahn tröpft. Wie das jetzt mal funktioniert hier?
16: Hallo? Sie
17: ja.
16: Sprechen nicht mit einem Automat.
17: Was? Wasserhahn bei Morschlewskis tröpft.
16: Hallo, junger Mann.
17: Ja?
16: Sie sprechen hier mit einer Frau aus Fleisch und Blut. Sie brauchen mich nicht so anzuschreien. Ich bin persönlich jetzt am Telefon. So, Sie möchten einen tropfenden Wasserhahn melden, oder was?
19: Jetzt erzählt der Automat mir hier schon was. Ist jetzt, dass er als Fleisch und Blut ist, verstehe ich überhaupt nicht mehr. Mortel, komm mal her, hör dir das mal an. Hallo?
16: Hallo? Ja?
19: Hörst du das?
16: Hallo?
19: Der spinnt. Der lacht. Der Automat spinnt.
16: Ich bin nicht der Automat.
17: Wasserhahn tröpft.
16: Junger Mann, Sie müssten mir schon mal sagen, wen Sie bitte sprechen möchten.
17: Monteur Hartmut Wasserhahn.
19: Mal sehen, ob es klappt jetzt. Ich weiß nicht, ob es klappt jetzt. Mal sehen.
16: Sie sind hier beim Wasser- und Abwasserverband. Aber ich glaube, irgendwie ist es das Sinnlos-Telefon.
19: Herzlich willkommen beim Sinnlos-Telefon.
16: Nein.
19: Doch.
16: Das kann nicht sein. Das ist unser Wicht. Nee. Ist
19: Doch.
16: Das jetzt wirklich wahr?
19: Ja, natürlich ist das wahr.
16: Ach, du Schande.
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23: Familienberatungsstelle Sauerwald. Schönen guten Tag.
24: Schönen guten Tag. Mein Name ist Werner.
23: Ja.
24: Also bei uns ist immer, gibt's Reibereien, welchen Haushalt.
23: Ja.
24: Meine Frau sagt immer, ich soll mitmachen und hier mich mal beteiligen an der Hausarbeit.
23: Na?
24: Und jetzt ist es so, ich habe da versprochen am Frauentag, dass ich das übernehme.
23: Aha.
24: Was müssen wir denn da alles machen?
23: Ja, naja, ich weiß nur nicht, was ist Einkaufen?
24: Einkaufen?
23: Ja, mal einkaufen gehen, vierte Frau.
24: Warum Sie mal schreiben, mal auf Einkaufen?
23: Ja, und dann, nun weiß ich nicht, mal die Wohnung ein bisschen in Ordnung bringen.
24: Was denn, sauber machen oder was?
23: Staubwischen. Das wäre mal was. Ja.
24: Staubwischen.
23: Ja.
24: Weiter?
23: Staubwischen oder mal so ein bisschen auswischen, mal einen Teppich ausbürsten oder sowas. Das wäre auch was.
24: Staubsaugen oder was?
23: Ja, genau.
24: Staub.
23: Ja.
24: Saugen. Was denn noch?
23: Tja, was können wir noch machen? Blumen gießen. So, ich weiß nur nicht, wie es ist bei mit Treppe, die Treppe, ob
24: was?
23: Dran sind, Treppe sauber machen, das gehört ja auch zum Haushalt.
24: Was, ich sollte Treppe wischen oder was?
23: Ja.
24: Sagen Sie mal, das, was ich jetzt hier aufgeschrieben habe, das ist doch wirklich alles Weiberkram. Ich kann
23: das
24: doch nicht.
23: Das ist kein Weiberkram. Sie müssen mal über Ihren Schatten springen und wenn es nur an den einen Tag
24: ist. Ich renne wohl durch die Bude und wische Staub oder was?
23: Ja, doch, das müssten Sie mal machen.
24: Habt ihr alle Eier im Kopf? Ich kann doch nicht hier.
23: Das hört sich schon.
24: Blumengießen oder was?
23: Ja. Was denken Sie, wie sich Ihre Frau freut?
24: Ich stell mir das bloß gerade mal vor, wie ich hier bei mir daheim Staubwisch oder was? Das gab's ja noch nie.
23: Ja, dann machen Sie es mal.
24: Gibt's doch keinen Russenfilm. Ich renne doch nicht mit den Staubsauger durch die Wohnung. Ne, Sie lachen oder was? Wenn mich da einer sieht.
23: Nee, also ganz ehrlich, ich würde mich freuen, wenn ich heimkommen würde und das wäre so gemacht.
24: Ich stell mir gerade vor, wie ich ja mit den Staubsauger, ich bin doch nicht schwul geworden von Donnerstag auf den Freitag. Also ehrlich jetzt mal hier.
23: Vielleicht gefällt's erklärt, dass es dann weitermachen.
24: Ich bin doch nicht betlippt.
23: Na.
24: Also ehrlich, ja. Ich bin doch kein Weichei, ich bin doch kein Weib. Na, haben Sie so einen, der daheim rumhüpft mit einem Stabsauger oder was, in der Eibämme?
23: Hab ich nicht, nee. Nein, deswegen sage ich ja, ich wäre froh, wenn ich sowas hätte.
24: Mit wem habe ich denn jetzt gesprochen eigentlich?
23: Sie haben mit der Frau Sauerwald gesprochen.
24: Frau Sauerwald?
23: Ja.
24: Hören Sie manchmal gerne Radio?
23: Ja.
24: Herzlichen Glückwunsch, hier ist das sinnlose Telefon.
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24: Was, wer ist dort?
23: Wer ist dort, bitte?
24: Mein Name ist Ockermann. Ich rufe an aus Hainichen. Ich habe meine Frage wegen eurer Farbe. Das Ocker, da stimmt was, ne?
23: Verzeihung, wie war Ihr Name, bitte?
24: Mein Name ist Ockermann und ich rufe an aus Hainichen. Wir richten gerade vor der Häme. Und ich habe Ihre Farbe benutzt, und zwar das Ocker, das in die kleinen Becher mit den blauen Deckel. Ja. Und da stimmt irgendwas nicht mit der Farbe.
23: Sieht das ganz leider total verkehrt.
24: Wie bin ich denn rausgekommen eigentlich?
23: Moment mal bitte.
0: Entschuldigen Sie bitte, wen möchten Sie sprechen?
24: Ich wollte mich erkundigen bei Ihnen über die Farbe, die ich bei Ihnen gekauft habe. Und das Ocker, das Dunkelgelb. Und da wollte ich fragen, ob da damit was nicht stimmt.
0: Mit welcher Ware?
24: Mit der Farbe.
0: Farbe?
24: Ja, das ist
0: Die Farbe, um welches Produkt geht es?
24: Das ist Farbe.
0: Ja, dann sind Sie falsch hier. Sie sind bei der Firma Develei Senf und Feinkost.
24: Ich will nämlich gerade sagen, die Farbe, die stinkt nach Senf und es dunkelt noch, wenn man es an den Möbeln anstreicht.
0: Ja, aber da sind Sie falsch. Wir haben keine Farben, wir haben Senf und Feinkost.
24: Verarschen kann ich mich alleine. Ich will eine Auskunft haben jetzt hier.
23: Das ist ein Allzweckmittel, das da drin ist in dem Becher. Passt für alles. Können Sie auch als Senf benutzen.
24: Geht das auch als Gleitcreme?
23: Erstklassig.
24: Wunderbar, oder was?
23: Aber am besten, also ich würde Ihnen empfehlen, versuchen Sie es auf Wiener Würstchen. Da passt am besten.
24: Kann ich das auch auf mein Würstchen schmieren?
23: Auf alle.
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1: Ja, Schwester?
3: Der Ingo Dünnstuhl, guten Tag. Vom MDR rufe ich Sie an.
1: Vom MDR?
3: Ich wollte Ihnen Bescheid sagen, nur nicht, dass Sie sich wundern. Am Sonntag in der Karl-Liebknecht-Straße drehen wir einen Tatort.
1: Ich wohne.
3: Wo Sie wohnen, genau dort.
1: Aha.
3: Da ist die Straße gesperrt und Ich bin der Aufnahmeleiter und ich rufe Sie an, weil...
1: Aber die Straßenbahn fährt weg.
3: Vielleicht, das wissen wir noch nicht.
1: Dann fahre ich nämlich immer mit der Straßenbahn weg.
3: Naja, das ist abhängig davon, wie der Tatort ausgeht. Die Ermittlungsarbeit so lange dauert, dann...
1: Wär schon sehen, ja.
3: Eine Bitte haben wir noch, wenn dort gefilmt wird, ob Sie da Umstände halber eine ganz kleine Statistenrolle mit übernehmen könnten.
1: Nein, das mach ich nicht.
3: Ne, weiß ich so, wir brauchen noch eine Frau Schuster, die praktisch zwischen 14 und 19 Uhr tot aus dem Fenster hängt.
1: Das sind ja drei Häuser, also ich betreue das Wohnen, ne? Da ist
3: da hängt immer mal jemand tot aus dem Fenster, oder was?
1: Seniorenresidenzen, die in dem Haus wohne ich, da wird es bestimmt eine finden.
3: Naja, das ist wichtig, dass die Frau Schuster heißt, weil diesmal der Tatort heißt, was weiß Frau Schuster?
1: Ach so.
3: Ja, der heißt...
1: Ach, das ist zufällig.
3: Das ist Zufall, ja. Und das ist
1: da gibt es nicht noch eine hier, das weiß.
3: Sehen Sie, da werden Sie es machen müssen. Es ist ja auch nur 5 Stunden.
1: Ja, gut, wenn ich da bin, ja.
3: So weit wie möglich raushängen, aber aufpassen, dass Sie nicht rausfallen.
1: Nee, bei uns sind da so Stäbe noch davor, da kann man alles nicht raus.
3: Frau Schuster, eins wollte ich Ihnen noch sagen. Ich habe Sie bloß veräppelt.
1: Ach so.
3: Ja, hier ist Radio PSR, das sinnlose Telefon.
1: Ach so. Sehen Sie, da könnte ich wenigstens mal lachen.
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4: Hofmann, guten Tag.
3: Frau Hofmann, Landmann, mein Name, Ordnungsamt Leipzig. Ich grüße Sie.
4: Ja, was haben Sie denn?
3: Das geht wegen der Ruhestörung. Da hatten wir Sie gebeten, dass Sie kurz mal hier aus Ihrer Sicht den Sachverhalt schildern, aber es ist bis heute noch nicht da bei mir an der Post.
5: Ich kenne sie ja gar nicht.
24: Woran liegt denn das jetzt?
5: Woran das liegt, weil sie sich bei mir noch nicht vorgestellt haben.
24: Landmann, Ordnungsamt Leipzig, habe ich aber bereits gesagt, Frau Höchmann.
5: Ja, aber trotzdem, ja. Wer macht denn die Ruhestörung?
24: Es geht wegen Ihren, Sie hätten irgendwie ein altes Modell, einen alten Kühlschrank. Der macht sehr, sehr, sehr viel Lärm.
5: Ja.
24: Überdurchschnittlich, und da haben sich die Anwohner beschwert im Bürfinkenweg. Aber
5: ich gebe keine Stellungnahme ab, wenn Sie was von mir wollen, dann müssen Sie schon zu mir kommen.
24: Was haben Sie denn für einen Kühlschrank, dass ich das mal schnell hier notiere?
5: Ich bin dazu eigentlich nicht bereit, Ihnen das zu sagen, weil ich mit meinem Kühlschrank...
24: Aber Frau Höfmann, mit so einer Verweigerungshaltung im Konfliktfall kommt man natürlich nicht weiter, das wissen Sie auch, ne?
5: Ja, ist wahr.
24: Ja. Man muss ja lösungsorientiert handeln.
5: Ich bin mit meinem Kühlschrank sehr zufrieden.
24: Ja.
5: Der geht schön leise, macht keinen Krach, also ich zähne ein, wer das ist hier.
24: Der springt doch immer mal an. Mal ist da ganz leise und dann springt er immer mal an, ne?
5: Naja, dann sagen Sie mir mal jetzt klipp und klar,
24: ja,
5: wer sich da gestört fühlt.
24: Die Familie Schuster.
5: Haben wir keine im Hause.
24: Doch, die gehen immer bei Ihnen spazieren. Und immer wenn die bei Ihnen vorbeilaufen mit ihrem Dackel und ihr Kühlschrank springt an, dann verliert der außerordentlich viel Spucke, der Dackel. Das ist also praktisch lebensbedrohlich für den Dackel. Der kriegt da immer irgendwie Schreck, wenn die bei Ihnen vorbeilaufen, wenn der Kühlschrank anspringt.
5: Wissen Sie was? Ich hab keine Lust, mich jetzt mit Ihnen weiter darüber zu unterhalten.
24: Sehr schade. Ich hätte mit Ihnen noch, also wirklich noch eine ganze Menge plaudern können, Frau Höfmann.
5: Das
24: wirklich
5: wahr. Sie können mich mal zum Essen einladen.
24: Sie mich auch. Da würde ich sagen, verbleiben wir erstmal so, hä, Frau Höfmann?
5: Ja.
24: Ich wollte Ihnen noch was sagen.
5: Ja?
24: Na, hier ist nämlich Radio PSR, das Sinnlos-Telefon.
5: Naja.
24: Also, dann Frau Höfmann, alles Gute für Sie.
5: Lass es gut gehen.
24: Und schönen Dank, dass ich Spaß verstehe.
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9: Na, hallo?
24: Hauptmeister Haferkorn, Polizeidirektion Leipzig Nord-Süd, guten Tag.
9: Ja.
24: Wir haben eine Anzeige bekommen. Es handelt sich um den Halter eines blauen BMW.
9: Und was soll ich mit dem gemacht haben oder was hat er mit mir gemacht?
24: Es handelt sich ja um Tatbestand Beleidigung. Da wollte ich Sie erstmal fragen, ob es Ihnen da was einfällt oder so. Weil wir kennen jetzt erstmal nur die Schilderung der Gegenseite. Und da gab's irgendwas, Herr Gnauer.
9: Am Ring oder so, kann sein.
24: Leipzig am Ring, wie haben Sie denn das Ganze in Erinnerung?
9: Es ging, glaube ich, weil er nicht geblinkt hat oder was. Da habe ich mich darauf aufmerksam gemacht, indem ich gehupt habe oder so.
24: Er sagte irgendwie, Sie hätten dort noch was gesagt zu Ihnen.
9: Ne, wie denn durch die Scheibe?
24: Ja, weil er sagte, er hätte es Ihnen von den Lippen abgelesen, dass Sie das Wort Arschloch praktisch gesagt hätten.
9: Er sollte sich lieber auf den Verkehr konzentrieren, da hat er nämlich gemerkt, dass er nicht geblinkt hat.
24: Der hat es Ihnen irgendwie von den Lippen abgelesen. Und wenn das so ist, Herr Gnauer, da sind uns auch die Hände gebunden von Seiten der bewaffneten Organe. Da können wir keine Augen zudrücken. Das ist natürlich eine handfeste Beleidigung. Da beißt der Maus in dem Fall keinen Faden ab, Herr Gnauer.
9: Ich weiß nicht mal, wer da drin ist, ob da ein Mann oder eine Frau drin ist. Ich hab doch nicht gesagt, wie soll ich denn durch die Scheibe was sagen?
24: Na, der Mann ist taubstumm, der hat gesagt, er kann das von den Lippen ablesen. Für den gar kein Thema. Und er hat dann auch gesagt, selber Arschloch, aber ich muss natürlich hier bei mir im Katalog steht dann Notwehr. Wenn Sie zuerst Arschloch gesagt haben und der sagt dann selber Arschloch, wäre es Notwehr. Wissen Sie, wie Hausmeister sind Sie oder was, Herr Gnauer?
9: Nur wenn es draufsteht.
24: Wissen Sie, was mal jetzt mal salopp gesagt unter uns, ich kann das auch unter den Tisch fallen lassen, weil es ja wirklich eine Labarille. Das wäre, wenn Sie bei uns im Revier drückt, im Keller Geschoss der Wasserhahn.
9: Ja.
24: Wenn Sie da unbürokratischerweise vorbeikommen, täten und dort ein bisschen Hanf drum rumwickeln und
9: klar,
24: dann uns noch ein bisschen was
9: und
24: ein bisschen was da lassen, dass wir das wegrauchen können auf der Dienststelle. Hä?
9: Ich komme heute um 7 hin.
24: Kilo Hanf und die Sache ist vergessen. Herr
9: alles klar. Ich bin jetzt an der nächsten Kreuzung.
24: Und
9: vielen Dank. Hä?
24: Und hier ist Radio PSR, das sinnlose Telefon.
9: Das war mir fast klar.
24: Wir haben Sie nur ein bisschen veräppelt.
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11: Wermke?
20: Ja, und da bin ich jetzt in der Duden-Redaktion.
11: Jawohl, da sind Sie.
20: Fichtner, das gute Buch Glauchau.
11: Guten Tag, was habe ich für Sie tun?
20: Ich habe ein Problem mit der Ausgabe Redewendungen.
11: Redewendungen?
20: Ja, und zwar Seite 423, wenn ich mich nicht irre, rechte Spalte. Du kannst nicht auf zwei Hochzeiten tanzen.
11: Ja.
20: Und das müssten wir abändern. Mhm. Schnell.
6: Redewendung. Hier steht, auf zwei Hochzeiten tanzen, umgangssprachlich an zwei Veranstaltungen zugleich teilnehmen.
20: Ja.
6: Das kommt als Beispiel.
20: Ja, ja.
6: Du musst dir absagen, du kannst doch nicht auf zwei Hochzeiten tanzen.
20: Diesen ganzen Abschnitt sind wir zurzeit dabei, das zu schwärzen. Ich sage Ihnen, Herr Dr. Wermke, das ist eine Arbeit, das können Sie sich nicht vorstellen.
6: Darf ich fragen, warum?
20: Ja, passen Sie auf, ich habe hier eine Einladung bekommen von meinen Bekannten, Reiko Böhlmann und Kirsten Müller, Lutz ja. Friedrich und Anke Müller.
6: Ja.
20: Wir laden zu unserer Hochzeit herzlich ein.
6: Ja.
20: Anschließend war dann Tanz im Goldenen Löwen in Zwickau.
6: Ja.
20: Mit den Happy Hirten aus Lünzenau. Also Doppelhochzeit.
6: Also hier geht es doch nicht um eine konkrete Bedeutung, sondern hier geht es doch um eine übertragene Bedeutung vom Wort.
20: Hab ich ja bis heute auch gedacht.
6: Ja, und so ist es doch auch.
20: Nee, so ist es nicht. Ich habe an zwei Hochzeiten teilgenommen während einer Tanzveranstaltung. Und ich mache mir einfach nur meine Gedanken. Passen Sie auf, ich habe 3020 Auslieferungen zurückgeordert. Ich habe mir so einen Stempel gebastelt. Dieser ganze Absatz ist gesperrt bei uns.
6: Das können wir natürlich am Telefon nicht aushandeln, ne?
20: Wir könnten ja ganz einfach schreiben, du kannst auf zwei Hochzeiten tanzen. Oder dann tanzt doch trotzdem auf zwei Hochzeiten.
6: Am besten, Sie schreiben mir das Ganze mal.
20: Kann ich Ihnen die Rechnung gleich mitschicken, weil ich habe ja nun den Stempel bestellt.
6: Nein, überhaupt nicht.
20: Das sind insgesamt 147.000 Kronen.
6: Also das eine hat mit dem anderen gar nichts zu tun.
20: Aber ich bügel doch hier Ihren Fehler aus, der an dem Buch steht.
6: Fehler.
20: Wer bezahlt mir den tschechischen Stempel?
6: Ja, wir nicht. Auf gar keinen Fall.
15: Herr Wermke,
6: ja?
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12: Ja?
13: Ja, guten Tag, wer ist denn da?
12: Ja, wer ist denn da?
13: Frau Klapper, sind Sie es, Frau Klapper?
12: Ja.
13: Guten Tag, städtische Hausverwaltung St. Georg, der Heiberlein aus der Dispo, ich grüße Sie, guten Tag. Ja, hallo?
12: Hallo.
13: Ja, Frau Klapper, es geht mir, unser Rundschreiben haben Sie bekommen, hä?
12: Nee.
13: Was?
12: Nee.
13: Wieso? Haben's noch nicht aufgemacht, oder was?
12: Was für ein Rundschreiben?
13: Wir planen Rationalisierungsmaßnahmen. Das betrifft einerseits den Fahrstuhl, die Klingel und das Hauslicht. Das hatten wir Ihnen aber heute mir Ihnen eigentlich mitgeteilt.
12: Ich habe da kein Rundschreiben gekriegt.
13: Haben Sie gar nicht gekriegt. Also ich sag's Ihnen mal schnell an, dass Sie auch informiert sind, weil es nützt uns gar nicht, wenn die Bürger nicht Bescheid wissen.
12: Aha.
13: Wir verändern irgendwas bei Ihnen in der Region und Sie wissen nicht Bescheid. Das können wir ja nicht machen. Dann hagelt's Beschwerden. Da ist uns allen dreien nicht geholfen.
12: Aha. Aha.
13: Es betrifft den Fahrstuhl. Sie, in welcher Etage wohnen Sie?
12: In der 10.
13: In der 10. Ja. Na, da haben Sie Glück. Da haben Sie Glück.
12: Ja.
13: Weil da müssen Sie nur ein Stockwerk laufen in Zukunft, weil der hält nur noch in den ungeraden Zahlen. Also 1, 3, 5, 7.
12: Alles wird schlechter.
13: Hauslicht ist auch so ein Ding. Geht nur noch bis 21 Uhr.
12: Und dann alles finster.
13: Dann ist bis morgens 6 Uhr. Die meisten Leute gehen ja sowieso vor um 6 nicht auf Arbeit. Das Hauslicht wird zum Teil ja gar nicht genutzt. Ja, das wäre ja, da brauchen wir es auch nicht anbieten.
12: Ja, im Flur bei uns ist doch ganz finster. Da ist doch kein Fenster.
13: Müssen wir wirklich Sie auf den Einzelhandel verweisen, dass Sie mal schauen, ob Sie irgendwie im Baumarkt irgendwie, da gibt's Alternativen. Da gibt es Alternativen, Frau Klapper. Da gibt es Alternativen. Für sowas, gerade für solche Fälle, wenn jetzt das Licht ausfallen würde, gibt's Alternativen. Die herkömmliche Kerze beispielsweise, die ganz herkömmliche Wachskerze wäre eine Alternative. Die zweite Alternative wäre eine handelsübliche Taschenlampe, zum Beispiel. Nur jetzt mal, um's jetzt mal Ihnen, na? Gut.
12: Ja.
13: Und die Klingel, das ist auch noch ein Problem. Die Klingel, die arbeitet ja mit Niedervolt.
12: Hm.
13: Ja, das ist ja nur 12 Volt.
12: Hm.
13: Na?
12: Hm.
13: Und da wir jetzt umrüsten auf 380 Grad, da müssen wir die rausnehmen mit.
12: Hm.
13: Die geht also dann gar nicht mehr.
12: Ja,
13: die wird es durchpfeifen. Wenn wir dort 380.000 Grad Volt drauf donnern, dann haut's die Klingel durch. Dann haben wir einen Dauerklingelton in Gesamtgrünau.
12: Hm.
13: Und das, wissen Sie, das gefällt Ihnen wahrscheinlich auch nicht, ne?
12: Aber da muss ich trotzdem
13: mal Hand aufs Herz, Frau Klapper.
12: Kriegen
13: Sie noch. Sie kriegen das alles schriftlich. Das hat natürlich auch ein paar Mehrkosten zur Folge. Aber da haben wir es Ihnen einfach gemacht, Frau Klapper. Das heißt, dass Sie jetzt nicht extra Überweisungsträger ausfüllen müssen, sondern das buchen wir Ihnen einfach mit der Mietzahlung mit ab. Na, die Miete erhöht sich da um die 40 Euro und das wäre also praktisch, dann haben Sie da gar...
12: Was, die Miete 40 Euro höher?
13: 40 Euro höher, ne?
12: Wird das alles eingespart werden?
13: Rationalisierung muss auch bezahlt werden. Rationalisierungsmaßnahmen müssen wir uns leisten können. Wir können ja nicht da beißt die meisten Verhalten in dem Fall auch nicht ab. Na, Frau Klapper, verbleiben wir erstmal so, hä?
12: Machen wir Schluss.
13: Ja, machen wir Schluss. Ich schicke Ihnen noch was schriftlich zu und falls Sie Fragen haben, rufen Sie einfach nochmal bei uns an.
12: Ja.
13: Bei Radio PSR am Sinnlos-Telefon.
12: Ach, bei Radio PSR? Also ist das alles ein Scherz?
13: Wir haben Sie nur ein bisschen veräppelt.
12: Ach, na wissen Sie, haben Sie mir jetzt den Schreck eingejagt.
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14: Guten
7: Guten Tag, Neckermann Reisebüro. Mein Name ist Bettina Hofmann.
14: Schönen guten Tag, mein Name ist Unger. Können Sie ein bisschen lauter sprechen? Ich bin 84.
7: Ja.
14: Ich möchte eine Busreise buchen für mich und meine Freundin.
7: Wohin?
14: Nach Santo Domingo.
7: Ja, aber Santo Domingo ist ja in der Dominikanischen Republik. Da können Sie ja nicht mit dem Bus hinfahren.
14: Wieso denn nicht?
7: Ja, weil das ja am anderen Ende von der Welt ist. Das heißt, Sie müssen erstmal hinfliegen.
14: Jetzt verstehe ich aber Folgendes nicht. Ich habe ein Reisevideo, habe ich mir gekauft.
7: Ja.
14: Und da habe ich ein Bild gesehen, wo auch Busse fahren.
7: Ja,
14: und
7: natürlich.
14: Irgendwie müssen die doch nach Santo Domingo gekommen sein.
7: Das Problem ist, es gibt keine Straße.
14: Aber wie sind denn dann bitte schön die Busse dorthin
7: Wahrscheinlich
14: gekommen?
7: Wahrscheinlich mit dem Flugzeug oder mit dem Schiff.
14: Ehrlich?
7: Er kann ja nicht übers Meer fahren.
14: Ich fahre deshalb so gerne mit dem Bus, weil ich hab's mit der Blase.
7: Herr Unger, im Flugzeug gibt es Toiletten.
14: Gut, dann nehme ich eine Busreise mit so einem Bus mit Toilette nach Santo Domingo.
7: Geht nicht.
14: Sie haben doch gerade gesagt, es geht.
7: Ja, aber ein Bus kann doch nicht fliegen.
14: Sie haben doch aber gerade gesagt, der Bus geht ins Flugzeug, dann kann der doch fliegen.
7: Herr Unge.
14: Ja.
7: Die Dominikanische Republik ist auf der anderen Seite der Welt.
14: Ja.
7: Da liegt ein bisschen Wasser dazwischen.
14: Deshalb müssen die Busse dahin fliegen.
7: Ja, nur es gibt keine. Es wird von niemandem angeboten, dass Sie hier in den Bus einsteigen, mit dem Bus ins Flugzeug fahren, das Flugzeug über den Teich fliegt und Sie da wieder aussteigen können. Das gibt es nicht.
14: Dann nehme ich die Busreise mit dem Schiff.
7: Das geht auch nicht.
14: Aber Sie haben doch vorhin...
7: Ich habe zwar gesagt, dass es die Busse mit dem Schiff auch übergesetzt werden können, aber die Busse sind ja leer.
14: Da könnte man doch Leute praktisch dort reinsetzen,
7: das ist doch viel zu gefährlich,
14: die gerne eine Busreise nach Santo Domingo machen wollen.
7: Nee, wird aber nicht gemacht.
14: Sind Sie jetzt schon ganz verzweifelt wegen mir, stimmt's? Hier ist das sinnlos Telefon.
7: Nee!
14: So!
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18: Michael
19: Guter
18: Sprinor, guten Tag.
19: Guten Tag, Köhler in Ehrenfriedersdorf. Ich muss mich bei Ihnen beschweren.
18: Na, dann los.
19: Das ist eine Sauerei. Ich sag's mal frei raus. Kondensmilch hat mein Leben zerstört.
18: Was denn nun passiert?
19: Das ist eine furchtbare Geschichte, sag ich euch, Freunde. Wie konnte denn das passieren, wirklich?
18: Na, was ist passiert?
19: Ich muss von vorne anfangen. Die ganze Geschichte. Ich bin mit einer Norwegerin verheiratet.
18: Ja.
19: Jetzt hatten wir Besuch vor einer Woche. Die Schwiegermutter war da. Die kommt auch aus Schweden. Haben wir Kaffee und Kuchen. Hatten wir da. Und fragt mich meine Mutter jetzt mal hier bitte schön die Kondensmilch. Was hätte er die Kondensgas? Das heißt auf Deutsch Joachim. Gib mir mal bitte die Kondensmilch. Da habe ich so einen Tetrapack von Ihnen.
18: Ja.
19: Ich habe das jetzt nicht extra in ein Kännchen getan, weil ich finde das so schön, wie das aussieht hier auf dem Pappding. Meine Schwiegermutter nimmt das in die Hand und da war's geschehen.
18: Und was ist passiert?
19: Was ganz Schlimmes, die hat sich das angeguckt, guckt mit ihren Ohren da drauf auf diese Packung, nimmt die, schmeißt die über den Rücken hinter bei uns in die Schrankwand. Nein, da sind erstmal 3 Gläser kaputt gegangen. Kommt auf mich zu, nimmt mich beide Ohren, haut mich nun da auf ihr Knie, nimmt meine Frau und macht sich mit der auf und davon. Ja, sie lachen. Jetzt ist sie weg. Und das alles wegen dieser Kondensmilch.
18: Entschuldigung, dass ich lache.
19: Es ist mir nicht zum Lachen zumute. Ich habe mich mittlerweile erkundigt in ein Sprachinstitut, woran es denn liegen könnte.
18: Ja.
19: Und ich weiß auch jetzt, woran es liegt. Bei Ihnen steht drauf, leicht. Auf der Dose steht leicht.
18: Hm.
19: Und wissen Sie, was leicht heißt auf Skandinavisch?
18: Nein.
19: Arschloch.
18: Nee.
19: Doch. Mein Leben ist zerstört, ich sitze jetzt hier rum und bin jetzt ganz gespannt, wie Sie mir helfen wollen.
18: Ich kann Ihnen da gar nicht helfen.
19: Wer hat denn die hergestellt? Wem gehörten die Milch?
18: Ja, hergestellt haben diese, wenn Sie sagen, Milchwerk oder Spree steht drauf.
19: Ja, also?
18: Dann müsste ich mir jetzt mal Ihre Daten aufschreiben.
19: Jetzt lenken Sie doch bitte nicht ab und ziehen sich mit solchen Ausreden aus der Verantwortung. Das gibt's nicht.
18: Das mache ich nicht. Ich muss jede Reklamation, die reinkommt, die muss ich notieren. Und dann wird sie unserem Chef vorgelegt und dann wird sie bearbeitet.
19: Das dauert mir zu lange. Wir brauchen hier eine unbürokratische Lösung, muss hier her. Eine schnelle Lösung vor allen Dingen, weil ich will meine Frau zurück. Oder Sie kommen jetzt zu mir vorbei und wir machen, dass ich wieder glücklich bin. Und dann können wir zusammen ein bisschen gaggern. Hier ist Radio PSR, das sinnlos Telefon.
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7: Ja?
24: Guten Tag, Frau Ott.
7: Ja?
24: Hier ist der Leonard Frank von der Firma Kanaltürke.
7: Ja.
24: Wir sind gerade unten bei Ihnen auf der Straße beschäftigt mit einer Havarie. Ja?
7: Ach.
24: Und da würde ich Sie fragen, sagen Sie mal, kann das sein, dass Sie manchmal eine polnische Hafermast ganz gute Klasse 2 in Originalverpackung die Toilette runtergespült haben?
7: Wir? Was haben wir?
0: Nee.
24: Haben Sie eine polnische Hafermast ganz güte Klasse 2 in Originalverpackung?
0: Nein, haben wir
24: Scheißhals runtergespült?
0: Nee.
24: Na, was denn jetzt? Ja oder nee? Erst Nein. sagen Sie ja, Sie waren's, dann sagen Sie wieder nee. Also, soll ich mal jetzt was raussuchen oder
0: wer
24: was?
0: Wer sind Sie denn?
24: Leonard Frank von der Firma Kanal, Dürge.
0: Kanal? Also, ich kenne ihn nicht. Und ich habe keine ganz genommen und gar nicht.
24: Warum haben Sie denn die Toilette runtergespielt in Originalverpackung? Die war doch bestimmt noch gut.
0: Ich habe doch keine gespielt.
24: Sie wissen doch, dass die Toilette nun nicht dafür da ist, irgendwelches
0: sowas. Was wollen Sie denn eigentlich?
24: Naja, ich muss rauskriegen, wer es war, weil die ganze Zeit Sie waren.
0: Wir haben das ganze Jahr keine Gans.
24: Naja, jetzt gerade, jetzt sagt jetzt auch jeder, ne? Weil ich weiß auch,
0: dass... Ich habe keine Gans gehabt. Ja?
24: Frau Ott, ich bin's nochmal. Unser Gespräch war aus Versehen unterbrochen. Es handelt sich um ein Irrtum, muss ich Ihnen ganz ehrlich sagen.
0: Naja.
24: Das ist gar keine polnische Hafermast, ganz güte Klasse 2 in Originalverpackung.
0: Na was denn?
24: Das ist eine Hirschkeule.
0: Ich habe auch keinen Hirsch gehabt.
24: Frau Ott, also, hier ist Radio PSR, das sinnlose Telefon, wir haben Sie nur veräppelt.
0: Also das ist ja allerhand.
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2: Das ist der Turm.
16: Datenträgervernichtung? Mhm. Da bin ich bei Ihnen richtig. Katasteramt Rostock-Weinberger, mein Name.
2: Guten Tag, Weinberger.
16: Sie haben vor 2 Wochen bei uns einen Container abgeholt. Also nicht nur einen, mehrere.
2: Ja.
16: Da haben wir Papier und Heft darin geschmissen zum Vernichten. Können Sie die uns nochmal zur Sichtung vorbeibringen?
2: 2 Wochen? Die sind am gleichen Tag geschreddert worden.
16: Ist jetzt nicht Ihr Ernst, oder?
2: Ja, na klar. Wir verpflichten uns, dass wir innerhalb von 24 Stunden das uns übergebene Material schreddern.
16: Ach du Scheiße.
2: Schade.
16: Ja, Sie sagen jetzt schade. Ich habe jetzt ein Riesenproblem an der Backe.
2: Die Fahrer kommen mit den Autos.
16: Ja.
2: Die Behälter stehen auf den Autos. Die stehen auf der Rampe, kippen das in den Schacht. Der Schredder läuft. Fertig.
16: Dummerweise, ein Praktikant von mir hat jetzt sämtliche Grundbücher der Stadt Rostock darin gekracht.
2: Schade, dann gibt es von der Stadt Rostock kein Grundbuch mehr.
16: Das ist doch jetzt nicht Ihr Ernst. Haben wir nicht noch eine Möglichkeit, das irgendwie... Also,
2: wie denn? Das ist...
16: Na, dass vielleicht ein Container stehen geblieben ist.
2: Nein,
16: nur jetzt,
2: das ist doch überhaupt nichts. Es ist überhaupt nichts stehen geblieben. Das bleibt bei uns nie was stehen.
16: Aber man muss doch sehen, was man da reinschmeißt. Man kann doch nicht einfach die Grundbücher, das muss man doch vorneweg nochmal sehen, dass das also jetzt nicht zum
2: lesen
16: Schreddern...
2: Lesen Sie sich durch, das steht drin, dass das uns übergebene Material ohne Sichtung, das ist nämlich die Sicherheit, vernichtet wird. Das, was Scheiße. Sie da reinschmeißen, vernichten wir, ohne dass wir uns das angucken.
16: Mein Chef hat gesagt, ich soll mich jetzt kümmern.
2: Ja.
16: Ich weiß das doch nicht, wie das bei Ihnen gemacht wird. Ich hatte jetzt
2: klar.
16: halt bloß
2: Wer
16: die Hoffnung, dass
2: Chef?
16: Das noch da ist.
2: Der soll dann hier selber nochmal anrufen, aber...
16: Aber ich verstehe doch nicht, man kann doch nicht in Leder gebundene Grundbücher einfach durch den Schredder jagen. Da muss man da vorneweg nochmal in den Container reingucken. Und muss er nochmal. Nee, das sind also die laufenden Grundbücher.
2: Das weiß doch keiner.
16: Zeitraum 1912.
2: Es ist immer so, das, was der Kunde reinschmeißt, dafür gibt es auch keine Haftung. Das ist einfach, da braucht auch dann gar keiner irgendwo versuchen, jemand haftbar zu machen.
16: Also, wer hat sie denn jetzt kaputt gemacht? Mal ehrlich jetzt. Also,
2: wir brauchen uns beide darüber überhaupt gar nicht unterhalten. Das ist bestimmt ganz schlimm für Sie, aber...
16: Kann doch sein, dass da ein Mitarbeiter von Ihnen doch mal reinguckt und sagt, das sind ja Grundbücher, kann ich gar nicht einfach zerschreddern.
2: Nee.
16: Hätten wir die Möglichkeit, im Ernstfalle, aus den Schnipseln, dass wir uns da hinsetzen und nochmal versuchen, das
2: Nein,
16: zusammenkriegen?
2: Nein, das sind Ballen und das geht nicht. Sie wissen überhaupt nicht, das sind 400 Kilo Schnipsel. Das ist doch kein Puzzle, was Sie im Karton haben.
16: Ist ja auch nicht so schlimm, hier ist ja nur Radio PSR, das sinnlos Telefon.
2: Nee, ne?
16: Doch.
2: Vielen Dank für dieses Gespräch.
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23: Bäckerei Göbecke, Seeler, guten Tag.
25: Bin ich jetzt in der Bäckerei Göbecke?
23: Ja.
25: Dr. Manegold, guten Tag.
23: Guten Tag.
25: Ich habe eine Beanstandung von einem Produkt, was ich bei Ihnen gekauft habe. Bin ich da bei Ihnen jetzt schon richtig? Ja, ne?
23: Ja, um was geht's?
25: Ich habe mir vor ein paar Wochen, bei Ihnen ein Weißbrot gekauft. Das mache ich eigentlich immer.
23: Mhm.
25: Jetzt habe ich damit ein Problem. Da bin ich gar nicht mit einverstanden. Ich habe das damals nicht ganz geschafft. Und jetzt kürzlich, das war vorgestern, habe ich das nochmal zur Hand genommen und mir ein Butterbrot gemacht und habe dann darauf gebissen und habe jetzt vorne meine Prothese ist kaputt gegangen, meine Schneidezahnprothese.
23: Hm. Ja, haben Sie das so draußen liegen gelassen?
25: Ja,
23: Ja, das können Sie nicht wochenlang liegen lassen.
25: Wir
23: das
25: waren, geht nicht. Waren 6 Wochen waren das.
23: Nee, nicht. Das so lange können Sie kein Weißbrot aufheben.
25: Wieso?
23: Na, weil das hart wird.
25: Jetzt habe ich das Problem, ich habe vorne, die 2 Schneidezähne sind abgebrochen und ich hatte da noch eine Brücke oben links. Und die ist auch kaputt. Das sind ja jetzt auch Kosten, die auf mich zukommen, die habe ich ja gar nicht eingeplant. Ja, was können Sie mir denn da anbieten jetzt?
23: Ich bin nur eine Verkäuferin, ich kann Ihnen da gar nichts anbieten, da müssten Sie mit dem Chef dann schon mal selber reden.
25: Ich kann Ihnen das Stück auch vorbeibringen, die Schneidezähne stecken ja sozusagen noch drin, dass Sie mir das glauben.
23: Ja, ich glaube Ihnen das schon.
25: Das liegt jetzt hier vor mir, das sieht ja auch total albern aus. Ja, aber Sie haben ja die Kasse. Das war vielleicht die Tageseinnahmen von heute.
23: Ja.
25: Spenden.
23: Ja, aber
25: ich bin,
23: Entschuldigung, aber
25: Diplom-Physiker.
23: Ich kann Ihnen doch hier nicht die Tageseinnahmen geben für Ihre neue Prothese. Das ist ja nicht meins. Das ist ein Chef.
25: Ja, aber wer hat denn zu verantworten, dass ich meine Schneidezähne jetzt nicht mehr habe? Bin ich da am Ende auch noch selber schuld, oder?
23: Wenn Sie was? 6 Wochen altes Brot essen, schon ein bisschen, ja,
25: Sie,
23: ne?
25: Sie haben mir das doch verkauft.
23: Das ja, da war das aber nicht 6 Wochen alt.
25: Das war weich. Das Sehen war Sie? Wunderbar weich.
23: Das ist ja wunderbar.
25: Traumweich.
23: Das ist sehr schön.
25: So, und dann beiß ich rein, einfach mir nichts, dir nichts und die Zähne sind ab oder was? Das hätte man ja auch irgendwie sagen können vorneweg.
23: Was soll ich Ihnen sagen?
25: Ja, dass man das nicht darf, dass man da nicht einfach ohne nachzudenken reinbeißen darf.
23: Sie dürfen da reinbeißen, in ein frisches Brot dürfen Sie immer reinbeißen. Aber wenn es 6 Wochen alt ist, können Sie dann nicht
25: ohne nachzudenken reinbeißen. Ja, Papa, was machen wir jetzt? Machen wir jetzt die Tageseinnahmen und noch können Sie ja vielleicht noch als Wiedergutmachung mir noch einen Kirschkuchen backen?
23: Nee, das kann ich nicht.
25: Können Sie nicht.
23: Nee.
25: Schöne Bäckerei. Hier ist Radio PSR, das sinnlose Telefon. Herzlichen Glückwunsch.
23: Danke.
25: Ach, Sie waren spitze.
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4: Ja.
5: Frau Hümmel?
4: Ja.
5: Guten Tag, hier ist der Herr Stimper, Stadtwerke Leipzig. Sagen Sie mal, wegen der Baumaßnahme, wird es Ihnen passen, wenn wir morgen früh um 9 Uhr schon anfangen?
4: Was machen Sie denn da bei mir?
5: Ne, hier die Fußbodenheizung.
4: Eine Fußbodenheizung?
5: Das machen wir jetzt auf dem gesamten Kohlweg, Frau Hümmel.
4: Das weiß ich doch nicht. Das
5: ist eine Überraschung, hä?
4: Ja.
5: Das ist bloß das Problem, dass wir bei Ihnen den Fußboden aufruppen müssen da dafür. Da müssen ja hier die...
4: Im Bad, meinen Sie?
5: Überall in der ganzen Wohnung.
4: Ach.
5: Da haben Sie es immer schön fußwarm. Das machen wir mit dem Presslufthammer.
4: Was soll denn da mit meinen Möbeln und das alles werden?
5: Das weiß ich jetzt auch nicht.
4: Wir haben doch den Heizungspuffer von unten.
5: Na, die kommt Heizung. Weg, die ist ja alt. Das ruppen wir alles aus den Wänden
4: raus. Nee, also in meiner Wohnung lasse ich jetzt nichts machen. Ich habe Fußbodenbelag und alles. Ich bin
5: 75 Jahre. Das ruppen wir alles
4: Wer
5: raus.
4: Wer soll denn den Dreck wegmachen?
5: Das weiß ich jetzt auch nicht.
4: Na also, ne.
5: Haben Sie Elektroherd oder Gasherd?
4: Elektroherd.
5: Ja, den ruppen wir auch weg. Wir legen bei Ihnen Gas.
4: So,
5: das kommt ja aus dem Hausflur, durch die Wohnungstür, durch das Rohr und dann geht das in die Küche rein und dort in der Mitte von der Küche, ist ja auch jetzt neu, dass die Herde in der Mitte stehen, immer in der Küche, dort kommt der Gasflansch raus.
4: Nee.
5: Und dort können Sie Ihren Herd in Zukunft hinstellen.
4: Nee, da fangen Sie erstmal woanders an, bei mir jetzt nicht.
5: Na, aber Sie sind doch unsere erste Wohnung. Wir haben es extra gemacht, weil wir dachten, die Frau Hümmel, die kriegt jetzt zuerst ihre Fußbodenheizung.
4: Na, was denken Sie denn, was mir das für Umstände macht, wenn Sie jetzt meine ganze Wohnung umkrempeln?
5: Na, das machen wir doch, dass es Ihnen schön warm ist an die Füße.
4: Bei mir ist die Wohnung jetzt schon schön warm.
5: Ach, ist schon schön warm. Brauchen wir gar nicht kommen, oder was?
4: Nee.
5: Na, da kommen wir nicht.
4: Und das muss ich mir erst nochmal überlegen.
5: Ja. Frau Hummel, passen Sie auf, ehe Sie sich aufregen. Hier ist Radio PSR, das sinnlose Telefon.
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8: Skoda Deutschland, Rette, guten Tag.
5: Ja, guten Tag, mein Name ist Müller. Ich rufe Sie an aus Ehrenfriedersdorf. Und zwar geht es um ein Fahrzeug, was bei uns da vor der Einfahrt steht. Das müssten Sie jetzt mal abholen.
8: Ja, warte mal, Sie haben hier in Weiterstadt angerufen.
5: Wir sind eine LBG. Und dieses Fahrzeug versperrt unsere Einfahrt. Ich möchte, dass das entfernt wird. Es handelt sich bei diesem Fahrzeug um ein Skoda, also holen Sie bitte ab jetzt.
8: Ja, warte mal, was ist denn das denn für eine Nummer? Wie soll ich weiß doch gar nicht, was für ein Auto das ist.
5: Ich sag's Ihnen doch, ein Skoda, grün.
8: Hat das Fahrzeug eine Autonummer?
5: EF. Für Ehrenfriedersdorf, Bindestrich, Z wie Zeppelin, Morda wie Morda,
8: ja.
5: M330.
8: Gut, jetzt passen Sie mal auf. Wenn das ein Firmenauto wäre von uns, hat eine DAX-Nummer. Da hat irgendein Mensch beim Skoda-Händler ein Auto gekauft und steht jetzt bei Ihrer Einfahrt.
5: So.
8: Dann können Sie doch nicht verlangen, dass Skoda Deutschland das Auto wegfährt.
5: Aber ich muss mal ganz ehrlich sagen, Sie schleichen sich jetzt ein kleines bisschen aus der Verantwortung. Sie haben doch das Auto hergestellt.
8: Nee, der Besitzer ist der Käufer.
5: Aber wieso steht denn da Skoda dran? Mal angenommen, Sie verkaufen das an einen Herrn Schmidt.
8: Ja.
5: Da muss vorne und hinten Herr Schmidt dran stehen, es steht aber Skoda dran.
8: Ach, um Gottes Wille, da steht doch nicht Herr Schmidt drauf.
19: Liebe Skoda, Leute, fahrt das Auto weg. Wir müssen hier weitermachen, die Milch wird sauer.
8: Wissen Sie, was Sie jetzt machen? Sie ja? rufen die Polizei an.
19: Die haben keine Zeit. Hab ich schon gemacht. Wenn ja. sich an Besitzer, haben die gesagt. Also wer ist der Besitzer? Skoda steht nee, groß und Besitzer, breit vorne dran.
8: Der Besitzer dieses Fahrzeugs ist der Käufer.
19: Das heißt also, Sie wollen sagen, das ist gar kein Skoda.
8: Ja, das wird das Skoda sein, wie es Mercedes, BMW und sonst.
19: Nee, Skoda ist es. Deshalb rufe ich ja bei Ihnen an, sonst hätte ich ja bei Mercedes angerufen. Sie müssen schon die Kirche ein bisschen im Dorf lassen.
8: Ja, hören Sie mal.
19: Hallo?
8: Ja, ich bin noch dran.
19: Hier ist Radio PSR, das sinnlose Telefon. Glückwunsch.
8: Jetzt muss ich mir erstmal einen Kaffee holen.
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11: Radeneck-Rekus, guten Tag.
19: Oh, da bin ich richtig bei Ihnen. Ich verzweifle bald. Mein Name ist Ulrich in Leipzig.
11: Ja?
19: Und zwar habe ich bei Ihnen 2 Krawatten gekauft und bei mir kommt in einer halben Stunde der Chef mit dem Vorstand. Ich kriege das nicht hin. Ich verzweifle an den Windsor-Knoten.
11: Windsor?
19: Ja, weil mein Chef hat auch immer den Windsor-Knoten. Das habe ich vorgestern rausgekriegt.
11: Machen Sie doch den anderen. Den Krawatteneckhausknoten, der ist einfacher.
19: Welcher ist das?
11: Krawatteneckhausknoten.
19: Ja, das habe ich auch probiert. Das sieht immer aus wie eine Fliege bei mir, wenn ich das mache.
11: Ja, pass auf, Sie müssen bei dem Hausknoten dann im Prinzip drehen. Bei der dritten müssen Sie das rechte nach links und dann im Prinzip rumdrehen, wie eine normale Krawatte.
19: Warten Sie mal, rechts ist kurz, links ist lang, ja? So, jetzt lege ich das kurze drüber und,
11: ja,
19: und jetzt habe ich...
11: Erstmal durchziehen und dann müssen Sie das, die Finger im Prinzip, also auf beiden Seiten...
19: Links
11: ja,
19: oder rechts?
11: Ja, das kurze Teil muss dann rüber auf der anderen, das lange auf der anderen Seite. Moment. Und dann genauso wie die normale Krawatte.
19: Habe ich. Und jetzt?
11: Dann schlingen Sie das längere Teil rum, genauso und von unten durch und durch den Knoten.
19: Das habe ich jetzt nicht verstanden.
11: Vorne rum und von hinten durch und dann von normal wie jeder Knoten dann.
19: Und jetzt?
11: Und dann müssen Sie sich die Länge einstellen.
19: Oh, das ist ja fest. Das ist ja total fest.
11: Nee, fest darf es nicht sein.
19: Das wird doch immer fester.
11: Nee, nicht, dass Sie ersticken.
19: Oh. Am anderen Ende ziehen oder
11: das
19: was?
11: Das kann nicht sein.
19: Das wird ja immer fester.
11: Nee, ich ziehe sie mal zur Seite.
19: Oh. Also den habe ich jetzt zerschnitten.
11: Oh, das macht man ein Stückchen weiter unten und dann können Sie es doch hochziehen.
19: Ich mache das mit den anderen jetzt nochmal. So, nochmal von vorne. Das lange habe ich links, ja?
11: Ja, das lange. So, dann ziehen Sie das lange Teil von unten durch erstmal. Nehmen Sie es bitte vom Hals weg, sonst ersticken Sie wieder.
19: Alles klar.
11: Bis können Sie dann festziehen.
19: So.
11: So, jetzt nehmen Sie das lange Teil, praktisch das breitere.
19: Ja, habe ich.
11: Dann wird das vorne leicht trüber.
19: Bei mir ist der Schlips bunt, wieso trübe?
11: Trüber.
19: Habe ich, ja.
11: Wir ziehen es erstmal bis runter, dass es wieder straffer wird.
19: Habe ich.
11: Gut, und jetzt langsam im Prinzip, wir werden schon von unten ein bisschen hochziehen.
19: Ja, habe ich.
11: Also nicht so fest.
19: Habe ich.
11: Ich soll ersticken.
19: Wo soll ich ziehen? Wo soll ich wieder ziehen?
11: Nee, jetzt nicht, brauchen Sie bloß in die Form zu bringen dann noch.
19: Aber ich kriege schon wieder keine Luft mehr, wo soll ich jetzt ziehen?
11: Machen Sie mich nicht verrecken.
19: Ich danke Ihnen.
11: Sind Sie jetzt fertig?
19: Ja, hier ist Radio PSR, das sinnlose Telefon.
11: Oh, das kann doch nicht wahr sein. Gott, die PSR!
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13: Ja?
25: Spreche ich dort mit der Bürgerin Proske, Christel?
13: Ja, mit der sprechen Sie. Was hätten Sie denn gerne?
25: Es gibt eine neue EU-Verordnung, was das Zubereiten von Rouladen betrifft. Jetzt weiß ich nicht, ob Sie das der Fachpresse schon entnommen haben.
13: Nein.
25: Weil es stand in der Zeitung und wir müssen jetzt hier die Einhaltung kontrollieren, wissen Sie?
13: Ja, ja.
25: Weil es gibt jetzt eine spezielle Vorschrift bei der Zubereitung von Rouladen.
13: Oh, die macht mein Mann immer.
25: Macht er die mit Füllung?
13: Ja, mit Füllung.
25: Sehen Sie, genau da haben wir es. Die dürfen bis auf Widerruf nicht mehr mit Füllung zubereitet werden.
13: Ja, das ist ja ein Ding.
25: Seit vorigen Donnerstag ist es in Kraft und wir wissen aber, dass sich da keine Sau dran hält. Das wäre ja albern.
13: Ja, genau.
25: Weil Rouladen ohne Füllung,
13: das sagen wir mal, ja gar nicht.
25: Erstens das und zweitens sind es dann keine Rouladen mehr.
13: Genau.
25: Na? Und haben Sie schon mal eine Roulade ohne Füllung gegessen? Nein, ich nicht.
13: Nee, ich auch nicht.
25: So, aber es nützt alles nichts, weil wir wissen das, dass sich da keiner dran hält, aber so geht's, ne?
13: Nee.
25: Dass sie beim nächsten Mal auf die Füllung verzichten, dass nicht irgendwie an die Hühnerkrankheiten aus Fernost, die haben irgendwie alle Pickel unter ihren Krallen. Die Schweine sind auch andauernd krank, die haben irgendwelche Krätze oder so. Das geht bis bei den Schafe und bei den Kühe, die sind doch alle nicht mehr gesund, die Biester.
13: Genau, am besten wir lassen das Fleisch weg.
25: Und Ihr Mann macht da gerne eine Füllung rein, sagten Sie bereits.
13: Ja, macht da gerne eine Füllung rein,
25: Wie bereits besteht denn das? Wissen Sie es, aus dem Köp?
13: Ja, da aus Gurke, aus Gurke. Zwiebeln, Speck, Senf.
25: So Zeug halt, so Gelimpe, was so Fäden zieht im Zahn. Mhm. Ja. Haben Sie es jetzt?
13: Ja, genau, habe ich jetzt.
25: Hier ist Radio PSR, das sinnlose Telefon.
13: Das sinnlose Telefon.
19: Herzlichen Glückwunsch, ich habe Sie nur veräppelt.
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10: Ja?
25: Guten Tag, mein Name ist Dr. Keiler von der Firma Musikinstinktiv in Ibbenbüren.
10: Was soll denn das heißen? Musikinstinktiv?
25: Es geht um die Spiegelkugel.
10: Ich habe keine Spiegelkugel bestellt.
25: Wir haben hier eine Spiegelkugel, Durchmesser 1,30 Meter, haben sie bestellt bei meinem Kollegen Ackermann. Hier ist er auch schon bezahlt.
10: Wüsste ich nicht.
25: Es geht jetzt nur noch um den Liefertermin.
10: Nein, ich weiß gar nicht, um was ist da eine Spiegelkugel.
25: Ja, für
10: was
25: die Decke.
10: Was soll denn das sein?
25: Na, also eine Spiegelkugel an der Decke, die dreht sich und die wird angestrahlt von einem weißen Licht und das ist sehr romantisch.
10: Ach, sowas habe ich nicht bestellt und auch nicht bezahlt.
25: Bin ich jetzt bei Preiske?
10: Ja, Preiske. Bei Preiske sind sie.
25: DJ Hildegard.
10: Aber sowas habe ich nicht bestellt.
25: Die Disco steht in der Bornaschen Straße.
10: Ja, alles richtig.
25: Aber das verstehe ich nicht. Das ist ja auch noch eine komplette Disco-Anlage mit einem DJ-Pult. Und zwei bis drei Plattenspieler.
10: Nein, habe ich auch nicht. Da sind Sie sicher verkehrt.
25: Aber Sie können doch nicht 18.000 Euro an uns überweisen und dann die Ware nicht wollen.
10: Ach, das ist doch nicht so.
25: Wo gibt es denn sowas?
10: 18.000, so viel habe ich überhaupt nicht.
25: Ja, Sie haben es uns ja überwiesen. Ich bin jetzt ein bisschen vom Kopf gestoßen.
10: Ja, ich auch.
25: Ja, was machen wir denn jetzt?
10: Nee, also es tut mir leid. Da sind sie bei mir ganz und gar nicht richtig.
25: Wissen Sie, die Ware ist ja schon mit UPS in Schkeuditz. Die steht ja für Sie schon bereit. Und wir haben auch 4 Monteure, die das bei Ihnen einbauen wollen.
10: Wo wollen Sie das hinbauen?
25: In Ihr Wohnzimmer.
10: Nee.
25: Wo denn sonst?
10: Wo denn sonst?
25: Wo
10: ja.
25: haben

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3: Meinhard, guten Tag.
4: Die Helga Meinhard.
3: Ja?
4: Ja, der Sven-Peter Cipolla von der Volkssolidarität. Guten Tag.
3: Guten Tag.
4: Und zwar haben wir einen ganz besonderen Service für Senioren. Den möchte ich Ihnen gern vorstellen. Betreffend das Kinoprogramm der kommenden Woche. Da haben Sie die Möglichkeit, kostenlos Auszüge zu erfahren aus dem Kinoprogramm.
3: Nee, nächste Woche habe ich eigentlich gar keine Zeit.
4: Gucken wir mal bei der übernächsten Woche, wenn Sie wieder Zeit haben. Glücklicherweise sind da gerade arabische Filmwochen.
3: Arabisch.
4: Und da ist der Film Gadal Bal Khalabam ist im Kino.
3: Oh Gott, was ist das?
4: Ja, mit dem Scheich Gadala Ibn Sultan Fischner in der Hauptrolle. Aha. Und mit der Umwerfenden haben Sie vielleicht auch schon mal gesehen, die Suleika Balalaika Schuster. Die spielt da die Nebenrolle, die Hauptnebenrolle. Ja. Aha. Und nun kurz zur Inhaltangabe. Khalbal Galadal Dramasas Khalabad Adres Gadaba Halabaga Iba Brasa.
3: Ach ja, wunderbar. Ich kann alles verstehen.
4: Können Sie ein paar Brocken Arabisch? Sollten wir vielleicht erstmal durchgehen, falls Sie dann auch ins Kino kommen wollen, ins Kino Ihrer Wahl selbstverständlich, dass Sie dann am Eingang wenigstens die Begrüßung in der Landessprache hinkriegen.
3: Ja, ja.
4: Sagen Sie mal bitte Strastvujte. 3, 4.
3: Ich glaube, ich komme da nicht an das Kino.
4: Nee?
3: Yeah.
4: Wir hätten noch die französischen Filmwochen.
3: Ja,
4: na,
3: also
4: da
3: ich
4: läuft
3: erkundige mich dann.
4: Nämlich im Abendprogramm Je Romeuse Rebede. Das ist ein westfranzösischer Film, der kommt aus der Provence. Nun kurz zur Inhaltsangabe.
3: Liebe Frau Meinhardt,
4: ich habe sie nur veräppelt.
3: Okay, das ist so ähnlich, kam mir das schon vor.
4: Also danke, dass Sie Spaß verstehen, liebe Frau Meinhardt.
3: Oh bitte.
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5: DJ Bobo Management.
6: Guten Tag, mein Name ist Merbold vom Sportverein Kitscher.
5: Guten Tag.
6: Ein Sportsfreund von mir hat mir gerade erzählt, er hätte im Internet gelesen, der DJ Bobo, der spielt auch Fußball.
5: Genau, ja.
6: Ja, da freuen wir uns sehr drüber.
5: Ja.
6: Wir haben ein Prominententurnier.
5: Ja.
6: Also da ist alles, was Rang und Namen hat in der Region dabei bei uns. Der Bürgermeister von Kitscher, Fleischerei Bürger, der Chef selber spielt mit. Der Gemeinderat von Borna, die Kassiererin Uta Schornbold von Konsum, die hat damals die Auszeichnung gekriegt, freundlichste Kassiererin. Und da wollte ich mal fragen, ob der DJ Bobo da mitspielen kann. Was, in welcher Position spielt denn der? Mehr Mittelfeld oder mehr Sturm?
5: Ja, das sind ja meistens nur Plausch-Match.
6: Ach, sozusagen Hobbyfußballer.
5: Ja, genau.
6: Ja, das sind bei uns auch alles. Sogar der Assistenzarzt von Altenheim, der spielt auch nur nebenbei so ein bisschen mit Fußball.
5: Könnten Sie das nicht per Fax machen, ja?
6: Kann ich auch noch. Es war bloß erstmal interessant, was Sie dazu sagen. Abends ist dann Disco mit dem DJ Quicksilber Bronze, sodass wir da auch für die musikalische Umrahmung gesorgt haben.
5: Ja, okay.
6: Was jetzt noch interessant wäre, ich würde von Ihnen gern wissen wollen, wegen der Verpflegung.
5: Ja.
6: Also wenn der DJ Bobo kommt, na, soll der ja auch nicht bezahlen für was jetzt Bier ist und Würsteln und wir haben auch Käse. Na.
5: Ja.
6: Weiß ich jetzt nicht, ob wir Schweizer Käse da haben an den Tag, aber wir geben uns Mühe, sag ich mal so, na, dass der das freikriegt. Dass ich der Model Bescheid sagen kann, die schmiert die Brötchen für den Tag, was der
5: also
6: ungefähr
5: Sie
6: ist.
5: Doch das auch auf den Fax, weil ich kann hier nicht...
6: Na, sonst geben Sie mir mal den DJ Bobo, dann mach ich das gleich mit denen selber, da frage ich den...
5: Der ist nicht hier.
6: Ach, das ist ja schade. Was ich noch anbieten kann, 500 sind drin, also sozusagen als Gage jetzt.
5: Ja.
6: Wäre das angemessen?
5: Das kann ich leider nicht entscheiden, ja.
6: Ist natürlich eine Bedingung dran geknüpft und zwar wäre da so ein bisschen ein Sponsoring notwendig, dass der DJ Bobo hinten auf der Hose, auf der Fußballerhose draufstehen hat, mir wird warm bei Heizkörpern von Zentralheizungsbau Meinhardt in Zotteldorf.
5: Ja.
6: Dass man das beim DJ Bobo hinten auf dem Bobo.
5: Ja, okay.
7: Yes, Production.
6: Ja, hier ist der DJ Bobo. Hat jemand angerufen für mich? Wegen Fußball? Ja, sag ihm halt, das geht okay.
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8: Du hast gelaut, Laura, guten Tag.
4: Ja, ist dort die Frau Punzel?
8: Nein, aber warten wir gleich.
4: Ja.
8: Ja.
4: Frau Punzel?
8: Ja?
4: Guten Tag, hier ist der Manfred Thielemann. Ich habe mir hier einen Hamster gekauft bei Ihnen.
8: Ja?
4: Ist auch schon eine Weile her.
8: Ja?
4: Und jetzt, ne?
8: Ja, aber Junge.
4: Nee, aber das gibt's gar nicht.
8: Na, okay, Junge. Ja, bitte. Na, erzählen Sie doch jetzt mal.
4: Ich trau mir's nicht, sowas sagt man nicht. Nee, ich kann, eigentlich, ich weiß gar nicht.
8: Was, sind die schwul oder was?
4: Wie bitte?
8: Ob die schwul sind?
4: Die haben's doch.
8: Na, weiß ich schon, ich weiß, ich soll ablachen.

0: Nee, es gibt es ist noch schlimmer.
1: Noch schlimmer?
0: Ja.
1: Was, wer haben sie ja gekauft? Die erst was haben die oder machen die oder was? Ich dachte auch schon tot.
0: Ich spring's nicht über die Lippen, Frau Bunzel. Ich spring's nicht über die Lippen.
1: Na sagen Sie, was ist los?
0: Wollen Sie es wirklich wissen?
1: Ja.
0: Aber nicht, dass Sie dann rot werden oder so.
1: Ich werde nicht rot.
0: Wirklich nicht?
1: Nee.
0: Sagen Sie, ich verspreche Ihnen, ich werde nicht rot. So,
1: los. Ich verspreche Ihnen, ich werde nicht rot.
0: Ja. Ich habe meinen Hamster Rapunzel genannt.
1: Der hat seinen Hamster
0: Rapunzel.
1: Verstehen
0: Sie? Rapunzel. Was? Wissen Sie, wie ich es bin?
1: Ja.
0: Von Bunzel, Frau Bunzel.
1: Ja.
0: Verstehen Sie?
1: Ja,
0: Frau Bunzel, lass dein Haar herunter.
1: Ist das Radio PSR sinnlos, Telefon, oder was?
0: Herzlichen Glückwunsch.
1: Das war Radio PSR sinnlos, Telefon. Das könnte jetzt gar nicht hin.
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3: Galeria Kaufhof, Frau, guten Tag.
4: Na, vorwärts, oder was?
3: Ja, bitteschön.
4: Kinderwäsche von der Glaskanne.
3: Ja, was ist denn mit der Glaskanne?
4: Von der Kaffeemaschine.
3: Ja.
4: Habe ich mir eine Ersatzkanne gekauft.
3: Ja.
4: Jetzt ist das Scheiße, funktioniert überhaupt nicht. Ich muss es irgendwann am Glas einfüllen, wenn der heiße Kaffee drin ist. Kann doch nicht Sinn, Zweck des Tages sein, dass man den Föhn verbrennt, oder was?
3: Was ist denn mit einer Kaffeekanne, kann man ja nicht falsch machen. Da haben sie einen Griff dran, wo sie ausgehen.
4: Ja, aber was, ich bin doch kein Linkshänder.
3: Na, der Griff ist aber immer rechts.
4: Na, bei meiner ne.
3: Da müssen sie mal nach rechts drehen, den Griff.
4: Müssen sie umdrehen, oder was, die Kanne?
3: Nee, die Kanne nicht.
4: Weil es wäre scheiße, wenn das ein süßer Kaffee reicht.
3: Wollen Sie mich jetzt hier irgendwie veräppeln?
4: Ich bin doch nicht doof.
3: Naja, also...
4: Was jetzt? Wenn ich bloß, wenn ich wieder mal Schwierigkeiten habe mit meiner Kaffeekanne oder was, wäre ich gleich hier, wenn ich jetzt verarschen oder wie, kann ich mich selber?
3: Ich will Sie doch nicht veralbern.
4: Ja, na, ich lasse mich doch hier nicht verarschen.
3: Und haben Sie denn die gekauft? Haben Sie denn noch einen Kassenbon?
4: Ja...
3: Na sehen Sie, wenn Sie einen Kassenbon haben, da kommst du einfach mit dem Kassenbon rein, da schaue ich mir mal die Kanne an.
4: Ja...
3: Ne?
4: Aber die ist kaputt.
3: Ja, das ist ja nur ein Witz.
4: Der Griff ist auf der falschen Seite drüben, ist auf der linken Seite, ich bin doch kein Linkshänder, ich bin doch...
3: Es gibt keine Kanne, wo der Griff links ist. Also das nicht.
4: Bei
3: also
4: meiner ist der Griff auf der falschen Seite.
3: Nein, also wissen
4: Sie... Das ist ja ein Schadensersatz.
3: Nee, aber...
4: Ich kümmere mich nicht bescheuert vorher, ob da eine Kaffeekanne am Glas anfasst, da brauche ich keine Kaffeekanne.
3: Es gibt keine Kaffeekanne mit dem linken Griff, die sind immer rechts.
4: Ich habe eine mit dem linken Griff.
3: Ja, da haben sie direkt immer Lottogewinn gemacht.
4: Ich habe jetzt...
3: Mit dem linken Griff
4: ja, haben. Ich bin aber... Ich will eine richtige Kaffeekanne haben, so Scheiße, oder was jetzt hier...
3: Sie wollen mich doch jetzt hier veräppeln.
5: Wie bitte?
3: Ja klar, ich hab das doch mitgekriegt.
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3: Das hab ich mir jetzt schon gedacht, Bloß ich konnte jetzt hier nicht weiter sagen, weil hier vielleicht so 20 Kunden stehen, die immer halt mitlachen.
6: Sagen Sie dem mal einen schönen Gruß von uns, ja?
3: Ja, ich hab mir das schon gedacht. Gut.
6: Also, schönen Dank, ja, dass Sie Spaß verstehen.
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7: Fachbetrieb für Sicherheit, guten Tag.
8: Ja, guten Tag, mein Name ist Köhler. Und zwar sind Sie Schlüsseldienst?
7: Ja.
8: Es geht mir wegen einer Türöffnung in der Lauchstädter Straße 20.
7: Sagen Sie mir noch eine Postleitzahl.
8: Oh, sehen Sie, die habe ich nicht, weil das ist die Wohnung von meiner Freundin.
7: Was ist denn da? Ist da zugeschlossen oder ist da zugezogen oder was ist da?
8: Also so, dass die Tür ist zu und ich müsste noch mal rein. Ich muss was rausholen, sozusagen.
7: Ja, und wer garantiert uns, dass Sie der Freund sind oder wer? Wir können euch einfach für irgendjemanden eine Tür aufmachen lassen, wenn Sie nicht der Eigentümer der Wohnung sind oder der Mieter.
8: Nee, das ist so, die Simone Haubold wohnt dort, meine Freundin.
7: Ja.
8: Also meine Ex-Freundin.
7: Ja.
8: Ich habe dort noch CDs drin und meinen Föhn und das wollte ich jetzt mal rausholen.
7: Ja, aber
8: was
7: wir können... Aber passen Sie mal auf, wir können nicht einfach eine Türe aufmachen, das geht nicht, wir müssen uns auch rechtlich absichern.
8: Das ist meine Ex-Freundin, das war so, dass die hat mir auch einen Schlüssel wieder weggenommen. Ich hatte schon mal einen Schlüssel, ich habe ein halbes Jahr dort gewohnt, aber auch.
7: Ja, ich verstehe Sie schon. Hm. Aber passen Sie auf, wenn die Freundin dann uns anzeigt, dass wir die Tür aufgemacht haben und die hat uns keinen Auftrag dafür gegeben. Das wird nichts. Nein, das machen wir nicht.
8: Ich will meine CDs und meinen Föhn, dann können wir wieder zumachen. Ich will ja dort nicht rein in die Wohnung. Sie können ja auch mit gucken, wie ich es raushole. Das ist gehört mir.
7: Nee, so läuft das nicht. Dann, wir brauchen eine Vollmacht von Ihrer Freundin, dass wir die Wohnung aufmachen.
8: Aber die redet doch nicht mehr mit mir. Immer wenn ich die anrufe, dann geht die nicht mehr ans Telefon.
7: Ich kann nicht verstehen.
8: Bloß weil ich habe hier mit so einer, ich hab eine andere gehabt. Und bloß deshalb.
7: Ja, ich verstehe.
8: Wissen Sie, so ein bisschen, bloß mal, das war ja auch nur eine Nacht.
7: Ich verstehe das schon.
8: Naja, da machen Sie, weil ich will meine CDs haben und meinen Föhn. Wissen Sie, wie ich rumrenne?
7: Ja, das müssen Sie dann
8: Ich bin überhaupt nicht mehr kreativ.
7: Ja, das müssen Sie mit Ihrer Freundin ausmachen.
8: Die redet doch nicht mit mir.
7: Ja, kann ich nicht ändern. Wir können nicht einfach eine Wohnungstür aufmachen. Nein, da kommen wir in Teufels Küche.
8: Ich erlaub's Ihnen doch.
7: Na, Sie sind doch nicht Mieter der Wohnung.
8: Ich war aber und mein Föhn ist da drinnen.
7: Wenn Sie mir einen Mietvertrag vorlegen, dass Sie der Mieter sind, dann machen wir Ihnen auch gerne die Wohnung auf.
8: Ich habe aber doch bloß so bei der gewohnt.
7: Ja, dann müssen Sie die Polizei oder was holen.
8: Ach, das ist doch alles viel zu stressig.
7: Nee, ich mache Ihnen die Wohnung nicht auf.
8: Ich zeige Ihnen meinen Föhn, der ist blau und hat einen Sprung.
7: Sie können mir Ihren Föhn und sonst was zeigen.
8: Ich schenke Ihnen sogar. Ich will doch bloß meine
7: Zähne. Das interessiert mich nicht.
8: Wissen Sie, wer Ihnen noch sagen kann, dass es stimmt, dass ich der Ex-Freund von der Simone Haubold bin?
7: Das interessiert mich nicht, wer mir das noch sagen kann.
8: Ich sage es Ihnen aber trotzdem. Ja. Radio PSR, das sinnlos Telefon.
7: Das gibt's ja wohl nicht.
8: Doch.
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9: Artisan Pharma, Marion Diersen.
10: Machen Sie auch das Nasignasenspray?
9: Was haben Sie denn für eine Frage?
10: Das mein Problem ist es jetzt alle.
9: Ja, und nun?
10: Jetzt war ich in der Apotheke und habe gefragt, ob Sie das nachfüllen können.
9: Ach so.
10: Und da sagten die Möglichkeit besteht leider nicht, Herr Nötzl.
9: Nein.
10: Der Schnupfen ist noch nicht ganz weg bei mir. Ich bräuchte sozusagen noch weitere, hier so Sprühstöße, ne, von dem Nasignasenspray, damit es abheilt.
9: Ja.
10: Damit die Schleimhaut wieder gesund wird. Aber es ist also vorzeitig alle geworden, sodass ich mich jetzt bei Ihnen erkundigen möchte, ob die Möglichkeit besteht, freundlicherweise meinen Nasenspray wieder voll zu machen. Bitte.
9: Nee, das geht nicht.
10: Warum?
9: Die Möglichkeit besteht nicht. Wir können ja nicht eine einzelne Flasche in der Maschine einbauen und dann auffüllen. Das geht ja nicht, Nasig.
10: Können Sie mir da einzelne Bestandteile von den Gelümpel schicken, dass ich mir das selber zusammenrühren kann? Das wäre ja auch noch eine Möglichkeit.
9: Kleinen Moment mal, ja?
10: Ja, ich warte mal einen Moment.
11: Jens Christ, Artisan Pharma.
10: Ich hab's der Kollegin schon gerade erzählt, ich brauche ein paar Bestandteile von dem Nasignasenspray, dass ich mir das selber zusammenrühren kann.
11: Die stehen ja drauf, was da an Bestandteilen enthalten ist.
10: Ich weiß, das Xylometazolinhydrochlorid, das habe ich mir besorgt, Dexpanthenol war auch kein Problem, aber ich komme nicht an Benzalkoniumchlorid ran, sag ich Ihnen gleich. Auch Kaliumdihydrogenphosphat gibt's bei uns nicht im Bastelladen. Brauche ich von Ihnen mal bitte, also so 0,02 Milligramm würden denen reichen. Ich habe das auch schon mal probiert mit dem Natriummonohydrogenphosphat, mit dem Dodekahydrat, aber da geht das immer in die Luft. Ich möchte mir das in der Nase tun, Freunde. Silvester ist vorbei. Jetzt mal ohne Scheiß. Nehmen Sie mich nicht ernst, oder was?
11: Tut mir leid, nein, das ist 0,02 Milligramm.
10: Ja.
11: Das kann man gar nicht auf den normalen Waage abgeben.
10: Da schicken Sie ein bisschen mehr, da wird es unnötig schnell alle das Gelümpe.
11: Ja. Wir können das nicht, weil wir selber hier auch keine Flüssigkeiten herstellen.
10: Ja, der Herr kann nicht wohnen in der Wenigstraße.
11: Das sagt mir nichts, aber Sie klingen so, als ob Sie mehr als ein, zwei Stöße noch bräuchten. Ha, herrlich.
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11: Ah, das ist ja ein Ding.
12: Ja.
11: Das ist ja unglaublich.
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14: Hornbach, Leipzig, Wagner, guten Tag.
15: Ja, wunderbar. Hornbach oder was?
14: Ja, hier ist der Hornbachmarkt.
15: Ja, guten Tag, mein Name ist Meinhard. Ich habe bei Ihnen jetzt zwei Eimer 10 Liter Wandfarbe gekauft.
14: Ja.
15: Ich stehe hier vorne an der Kreuzung Delitzscher Straße, Ecke Essener Straße.
14: Ja.
15: Und von dem einen Eimer ist mir der Henkel abgerissen.
14: Und das liegt wohl jetzt in Ihrem Auto?
15: Nee, ich bin ja zu Fuß gewesen.
14: Ach so.
15: Das ist jetzt hier, das ist ja der ganze Fußweg, ist ein riesengroßer Farbklecks.
14: Junge Mann, ich kann Ihnen aber auch nicht helfen.
15: Ja, kommt jetzt mal jemand die Scheiße wegmachen oder was? Das kann doch wohl nicht wahr sein. Ich bin jetzt schon von der Polizei angehalten worden, was ich hier für eine Sauerei gemacht habe. Also müsst ihr jetzt mal aber bitte reagieren.
14: Also, Sie haben ja die Farbe bei uns gekauft.
15: Habe ich gekauft. Kassenzettel habe ich da.
14: Kassenzettel haben Sie.
15: Ja.
14: Und wo sind Sie jetzt? In welcher Straße?
15: Ich stehe hier vorne an der Delitzscher Ecke Essener Straße. Soweit bin ich gekommen mit der Scheiße. Jetzt
14: Sie
15: macht jetzt weg
14: Praxis
15: hier. Ich muss nach Hause.
14: Ja,
15: ich habe doch hier keine Zeit, jetzt neben dem Farbklecks rumzustehen.
14: Aber junger Mann, die Farbe ist jetzt in Ihrem Besitz. Und
15: nein, die liegt hier auf dem Fußweg.
14: Ja, Sie haben sie aber gekauft. Das ist Ihre gekaufte Farbe.
15: Ja, von Ihnen habe ich sie doch bekommen.
14: Ja, das hat doch damit nichts zu tun.
15: Jetzt kann ich es aber nicht mehr nehmen. Jetzt, also jetzt kommt da bitte jetzt hierher und macht die Scheiße weg. Ich habe jetzt hier die Polizei schon stehen.
14: Da kommt niemand und macht das weg. Sie haben doch die Farbe verschüttet.
15: Sie haben sie mir doch verkauft.
14: Ach, wir haben sie Ihnen verkauft, das stimmt schon.
15: Na also, kommen Sie her und machen Sie das weg. Man kann doch nicht Farbe verkaufen und dann nichts mehr damit zu tun haben wollen. Außen Augen, außen Sinn oder was?
14: Alles, was wir verkaufen, ist vertraglich in Ihren Besitz übergegangen. Und was Sie damit tun, ist Ihr Problem.
15: Wäre ich nicht zu Ihnen gekommen und hätte bei Ihnen die Farbe nicht gekauft, da hätte ich doch jetzt ja keine Probleme.
14: Das ist
15: also
14: richtig.
15: Wer ist denn schuld?
14: Da hätten Sie die Farbe ja bei Bauhaus oder woanders gekauft. Aber wir sind doch nicht schuld, dass
15: Dann hätten Bauhaus oder die anderen die Farbe wegmachen müssen, aber ich habe sie bei Ihnen gekauft,
14: machen Sie
15: die Farbe weg. Ist doch ganz eindeutig.
14: Nee, Sie können doch nicht was kaufen, wo Sie einen Vertrag eingehen und dann bloß, weil damit was schief geht, dem Verkäufer oder dem Geschäft, wo Sie es gekauft haben,
15: Na, warte
14: nur,
15: ich
14: hab
15: doch die Farbe nicht gekauft, um Ihnen die Schuld anzulasten. Ich hab die Farbe gekauft, um meinen Vorsaal zu streichen.
14: Das ist richtig.
15: Jetzt habe ich hier einen Fußweg angemalt.
14: Und Sie fahren jemanden tot, sind nicht nur der Autoverkäufer schuld.
15: Ich hab keinen tot gefahren, ich hab Farbe verschüttet von euch. Und ich will lediglich, dass Sie die wegmachen.
14: Wir haben keine Haftung dafür, das tut mir leid. Das ist wirklich Ihr Problem, mir tut das wirklich leid.
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14: Das kann doch wohl nicht wahr sein.
12: Herzlichen Glückwunsch.
14: Oh.
12: Frau Wagner, Sie waren spitze.
14: Ich war spitze?
12: Ja.
14: Ne, das ist ja
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16: Und in Leipzig war es, guten Tag.
4: Luther Eberlein, hessisch. Ich werde Anfang nächsten Monat eine Woche Kasse machen. Ich würde fragen, ob noch was frei ist, dass ich vielleicht statt stellen können oder so.
16: Ja, ne, die brauchen aber dann einen Einweisungsschein vom Arzt.
4: Das habe ich nicht. Ich habe ja nichts. Also ich meine, ich war vor 20 Jahren das letzte Mal so richtig krank, aber damals das war die Galle. Die Galle ist raus jetzt. Was anderes weiß ich jetzt auch nicht. Ich habe nichts.
16: Ja, bloß...
4: Was war denn da?
16: Moment. Sie ist hier, Schwester Stefanie, guten Tag.
4: Eberlein Loder, mein Name. Ich hab's gerade schon erklärt, lang und breit. Ich möchte gerne auf Station Anfang nächsten Monat. Ich hab aber nichts.
16: Sie haben nichts, aber Sie wollen gerne auf Station
4: kommen. Ja, wir haben den Maler zu Hause. Ich weiß überhaupt nicht, wo ich treten soll. Und für den Laub ist es zu kalt.
16: Sie sagen mir jetzt, Sie haben zu Hause gemalert, Sie haben jetzt keine Wohnung und Sie wollen jetzt Anfang des Monats hierher kommen, damit Sie die Zeit überbrücken.
4: Ja, ist doch bloß für eine Woche.
16: Na, also, Sie sind doch hier kein soziales Auffanglager.
4: Ja, aber ich zahle ja seit über 50 Jahren, zahle ich ja beinahe die Hälfte von denen, was ich rauskriege, an der Krankenanstalt in jetzt, oder was?
16: Kann ich nicht veralbern, oder was?
4: Nee.
16: Also, nee.
4: Was, nee?
16: Sie können nicht ins Krankenhaus gehen, wenn Sie kerngesund sind.
4: Das ist doch scheiße, Freunde. Ich wollte extra jetzt, dass man uns ein bisschen da noch richtig was zu essen gibt oder so, dass das ein bisschen schön ist.
16: Wenn Ihnen jetzt was fehlt, wenn Sie krank sind, wenn Sie psychische Probleme haben oder so, dann können Sie gerne hierher kommen.
4: Hab ich nicht. Ich habe kein psychisches Problem. Das ist bei mir
16: aber
4: falsche
16: ansonsten
4: Adresse.
16: Kann ich Ihnen hier leider nicht weiterhelfen.
4: Habt ihr nicht einen Arzt, der irgendwas aufschreiben kann? Der Luther Eberlein, der ist hier irgendwie Ihnen irgendwas bei dem, was mir rauskommt.
16: Ja, dann gehen Sie doch zu Ihrem Hausarzt und schildern Sie dann
4: gesund.
16: Mal Ihrem Hausarzt das. Und
4: gesund,
16: wenn der Ihnen eine Einweisung schreibt, dann können Sie gerne herkommen.
4: Ich bin gesund, das ist es ja. Scheiße. Hier ist Roger, PSR, das sinnlose Telefon.
16: Oh, wir haben uns das schon gedacht.
12: Herzlichen Glückwunsch.
16: Ja, danke.
12: Tschüss.
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4: Wasserwerke Leipzig, Klaus-Peter Fischbach, mein Name. Spreche ich mit der Zählernummer 2012-2310?
14: Oh, das kann ich Ihnen aber nicht sagen.
4: Es geht um das Hallenbad im Brettschneiderpark.
14: Was habe ich mit dem Hallenbad zu tun?
4: Unangenehme Geschichte, Frau Ramm. Wir haben das befüllt mit 700 Millionen Hektoliter Kaltwasser.
14: Ja.
4: Und aus Versehen, wir wissen noch nicht, wo der Fehler liegt, ist die Wasserversorgung fürs Hallenbad über Ihre Uhr gelaufen.
14: Über meine Uhr? Das darf doch nicht wahr sein.
4: Bei Ihnen sind jetzt 700 Millionen Hektoliter Kaltwasser auf der Uhr zu viel. Ja, manchmal weiß man nicht, wo der Fehler steckt.
14: Ah, nee, so. Das dürfen Sie mir aber nicht berechnen.
4: Nein, deshalb ruf ich Sie ja an, um dass wir jetzt gar nicht erst großartig miteinander in Schwierigkeiten geraten. Ja. Wir von den Wasserwerken würden Ihnen sozusagen eine Ratenzahlung anbieten.
14: Nee, das würde ich überhaupt nicht bezahlen. Da gehe ich ganz groß in Revision.
4: Wie
14: ich würde
4: viel?
14: Als Rentner nie eine Ratenzahlung eingehen.
4: Was könnte denn so das Haushaltsbudget monatlich vertragen?
14: Das kann ich mit Ihnen jetzt nicht am Telefon.
4: Das müsste
14: ich Sie schon bitten, dass da mal einer zu mir in die Wohnung kommt.
4: Das folgt
14: so,
4: alles.
14: Am Telefon mache ich das nicht.
4: Das folgt alles auf dem Fuße.
14: Ja.
4: Ich muss Ihnen bloß ganz ehrlich sagen, wir können jetzt auch die Kosten nicht auf die zukünftigen Generationen abwälzen. Das gilt auch fürs Hallenbad.
14: Machen Sie mal, sind Sie Spaßmacher? Sagen Sie mir bitte mal Ihren Namen.
4: Mein Name ist Klaus-Peter Fischbach.
14: Klaus-Peter
4: Fischbach mit 3T im Peter. Sie können das natürlich auch eimerweise bei uns abstottern, wenn Sie möchten. Haben Sie Plastereimer zu Hause?
14: Nee, also gut.
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17: Das ist Loris
18: Hubtum. Datenträgervernichtung? Mhm. Da bin ich bei Ihnen richtig. Katasteramt Rostock-Weinberger, mein Name.
17: Guten Tag, Herr Weinberger.
18: Sie haben vor 2 Wochen bei uns einen Container abgeholt. Also nicht nur einen, mehrere.
17: Ja.
18: Da haben wir Papier und Heft darin geschmissen zum Vernichten. Können Sie die uns nochmal zur Sichtung vorbeibringen?
17: 2 Wochen? Die sind am gleichen Tag geschreddert worden.
18: Ist jetzt nicht Ihr Ernst, oder?
17: Ja, na klar. Wir verpflichten uns, dass wir innerhalb von 24 Stunden das uns übergebene Material schreddern.
18: Ach du Scheiße.
17: Schade.
18: Ja, Sie sagen jetzt schade. Ich habe jetzt ein Riesenproblem an der Backe.
17: Die Fahrer kommen mit den Autos.
18: Ja.
17: Die Behälter stehen auf den Autos. Die stehen auf der Rampe, kippen das in den Schacht. Der Schredder läuft. Fertig.
18: Dummerweise, ein Praktikant von mir hat jetzt sämtliche Grundbücher der Stadt Rostock darin gekracht.
17: Schade, dann gibt es von der Stadt Rostock kein Grundbuch mehr.
18: Das ist doch jetzt nicht ernst. Haben wir nicht noch eine Möglichkeit, das irgendwie... Also,
17: wie denn? Das ist...
18: Na, dass vielleicht ein Container stehen geblieben ist.
17: Nein,
18: nur jetzt,
17: das ist doch überhaupt nichts. Es ist überhaupt nicht stehen geblieben. Das bleibt bei uns nie was stehen.
18: Aber man muss doch sehen, was man da reinschmeißt. Man kann doch nicht einfach die Grundbücher, das muss man doch vorneweg nochmal sehen, dass das also jetzt nicht zum Schreddern...
17: Lesen Sie sich durch, das steht drin, dass das uns übergebene Material ohne Sichtung, das ist nämlich die Sicherheit, vernichtet wird. Das, was Sie da reinschmeißen, vernichten wir, ohne dass wir uns das angucken.
18: Mein Chef hat gesagt, ich soll mich jetzt kümmern.
17: Ja.
18: Ich weiß das doch nicht, wie das bei Ihnen gemacht wird. Ich hatte jetzt halt bloß die Hoffnung, dass das noch da ist.
17: Der soll dann hier selber nochmal anrufen, aber...
18: Aber ich verstehe doch nicht, man kann doch nicht in Leder gebundene Grundbücher einfach durch den Schredder jagen. Da muss man da vorneweg nochmal in den Container reingucken und muss da nochmal... Nee, das sind also die laufenden Grundbücher.
17: Na, das weiß doch keiner.
18: Zeitraum 1912.
17: Es ist immer so, das, was der Kunde reinschmeißt, dafür gibt es auch keine Haftung. Das ist einfach, da braucht auch dann gar keiner irgendwo versuchen, jemand haftbar zu machen.
18: Also, wer hat sie denn jetzt kaputt gemacht? Mal ehrlich jetzt. Also,
17: wir brauchen uns beide darüber überhaupt gar nicht unterhalten. Das ist bestimmt ganz schlimm für Sie, aber...
18: Kann doch sein, dass da ein Mitarbeiter von Ihnen doch mal reinguckt und sagt, das sind ja Grundbücher, kann ich gar nicht einfach zerschreddern.
17: Nee.
18: Hätten wir die Möglichkeit, im Ernstfalle, aus den Schnipseln, dass wir uns da hinsetzen und nochmal versuchen, das
17: wieder
18: zusammenkriegen.
17: Nein, das sind Ballen und das geht nicht. Sie wissen überhaupt nicht, das sind 400 Kilo Schnipsel. Das ist doch kein Puzzle, was Sie im Karton haben.
18: Ist ja auch nicht so schlimm, hier ist ja nur Radio PSR, das sinnlos Telefon.
17: Nee, ne?
18: Doch.
17: Vielen Dank für dieses Gespräch.
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19: Fischer.
8: Ja, guten Tag, Frau Fischer. Mein Name ist Dr. Jürgen Erbe. Wo ist denn der Fritz hin? Kann ich den mal haben, eben schnell?
19: Nee, der ist jetzt gerade mal, eine Bekannte kommt und da will er die abholen unten an der Linkelstraße.
8: Ach, da ist er jetzt gar nicht da, der Fritz.
19: Nee, der ist nicht da.
8: Ich mache mir die ganze Zeit schon Gedanken um den Fritz.
19: Ja?
8: Ja, weil, sagen Sie mal, warum kommt denn der nicht mehr zur Chorprobe?
19: Ne, mein Mann ist noch nie zur Chorprobe gekommen.
8: Was denn, ist der noch nie zur Chorprobe gekommen, oder was? Na, da brauchen wir uns wahrscheinlich gar nicht wundern, dass er immer fehlt.
19: Ja.
8: Das kann doch nicht wahr sein.
19: Der ist früher als junger Mann mal zum Singen gegangen.
8: Ja, und sagen Sie mal, was ist denn mit Ihnen eigentlich? Sie heißen doch auch Fischer.
19: Ja.
8: Sonst hätten wir, weil Sie kennen ja das Problem mit den Fischerchören, ne?
19: Ja,
8: da muss man schon mitmachen. Da kann man jetzt nicht einfach sagen, nee, mache ich nicht mit, weil keine Lust. Also wer Fischer heißt, der muss auch bei den Fischerchören mitmachen.
19: Ach, dann müssen mitmachen.
8: Ja, das ist Pflicht sozusagen.
19: Das ist eine Pflicht.
8: Das müssen Sie aber eigentlich wissen.
19: Nee, das wissen wir nicht.
8: Da sind Sie also gar nicht informiert worden davon.
19: Wenn die Fischerchöre hier im Samfeld sind, also da stellen wir an.
8: Das sind ja alles Fischers. Die heißen ja alle mit Familienname Fischer. Die heißen alle Fischer, deshalb sind das ja die Fischerchöre.
19: Also passen Sie mal auf. Können Sie denn heute Abend mal anrufen?
8: Würden Sie sich überlegen, ob Sie mitmachen in Zukunft?
19: Ja, ich rede mit meinem Mann.
8: Ja.
19: Also was ist denn, wenn man Chöre sieht, sind lauter alte Leute?
8: Alte Leute, ja. Das ist ja das Schöne an der Sache auch.
19: Ne?
8: Na, das ist ja wunderbar, weil sonst
19: Die Jugend hat schon keine Zeit.
8: Deshalb haben wir die Fischerchöre gegründet. Mhm. Ja, die sind ja vor 3000 Jahren in der Witterstadt Luttenberg, ist das ja ans Kreuz genagelt worden, dass man mitmachen muss unbedingt, wenn man Fischer heißt.
19: Wenn man Fischer heißt.
8: Muss man mitmachen, das ist eine 3000 Jahre alte Tradition.
19: Ja.
8: Da kann man jetzt nicht einfach sagen, man will ja nicht mehr mitmachen.
19: Ne? Nee.
8: Es gibt ja auch viele, die sich dagegen entschieden haben. Zum Beispiel hatten wir mal 1964 mal eine Initiative, die Lehmann-Chöre ins Leben zu rufen. Das hat aber nicht geklappt.
19: Das hat nicht geklappt.
8: Weil die Lehmanns wollten einfach alle nie mitsingen. Aber bei den Fischers, da merke ich auch jetzt gerade wieder, da ist Einigkeit vorhanden, da singen wir alle mit, gemeinsam in den Fischerchören. Wenn ich Fischer heißen würde, würde ich auch mitsingen, Frau Fischer.
19: Oh, und Sie singen nur nicht mit.
8: Ich darf doch nicht.
19: Warum nicht?
8: Ich heiße doch nicht Fischer.
19: Ach, na wissen Sie, wer singen will, der kann auch mitsingen.
8: Wo man singt, da lass dich ruhig nieder. Böse Menschen haben
19: keine Lieder,
8: sehen Sie?
19: Ja.
8: Wunderbar, Frau Fischer.
19: Ja.
8: Ich melde mich nochmal bei Ihnen. Ja?
19: Melden Sie sich nochmal. Und wie war Ihr Name?
8: Ja, mein Name ist Gotthilf Fischer.
19: Gotthilf Fischer?
8: Ja.
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20: Zentrale Vermittlung, Sie sprechen mit Frau Stutzke, guten Tag.
21: Buchfeld mein Name, schönen guten Tag. Ich brauche mal jemanden, der sich auskennt über die Starnkästen hier.
20: Ich gebe Sie mal die Verkehrsüberwachung, kleinen Moment
21: bitte.
20: Bitte haben Sie noch etwas Geduld.
22: Verkehrsüberwachung Behling, guten Tag.
21: Herr Behling, ja?
22: Ja.
21: Tag schön, mein Name ist Manfred Buchfeld. Ich rufe Sie an von der Theresienstraße, Ecke Wittenberger Straße, von dem Starnkasten.
22: Ja.
21: Können Sie mir da bitte einen Monteur schicken?
22: Warum?
21: Weil ich habe jetzt ein Problem mit der Kamera. Ich kriege die nicht rein. Die geht nicht auf den, die ist auf so einem Sockel.
22: Moment mal. Und wo sind Sie?
21: Ich bin an der Ecke Theresienstraße, Wittenberger Straße.
22: Ja.
21: Mir ist ein Malheur passiert, ich bin aus Versehen bei Rot drüber. Und jetzt weiß zwar nicht, ob es geblitzt hat, aber ich bin mal hinten rein, hab geguckt, ob ich den Film irgendwie kriege. Und das Problem ist aber, die Kamera hält nicht. Ich krieg die nicht wieder fest. Da müssten Sie mir jetzt mal jemanden schicken.
22: Wir kommen raus, kleinen Moment.
21: Sie brauchen, wieso denn das? Na, da hau ich jetzt ab, das ist doch scheiße.
22: Sie haben eine Anlage geöffnet von uns.
21: Richtig. Ich bin mit dem LKW unterwegs. Ich habe 18 Tonnen Brokkoli drauf. Ich habe auch so eine kleine Leiter, dass ich auf die Ladefläche komme. Also ist es für mich kein Problem, an so einen Starnkasten ranzukommen.
22: Sagen Sie mir mal bitte das Kennzeichen von Ihrem Fahrzeug.
21: Was soll denn, wieso denn dit? Ich will jetzt hier überhaupt nicht irgendwie Problem.
22: Sie haben eine polizeiliche Anlage geöffnet. Wenn Sie
21: war ja auch kein Problem. Da machen Sie ein ordentliches Schloss ran, dann kriegen Sie nicht so einfach auf. Ich habe 10 Minuten.
22: Wenn Sie dort nicht warten, lasse ich nach Ihnen verhandeln.
21: Ah, das ist doch scheiße jetzt. Jetzt machen wir doch mal kein
22: Sie
21: Problem, wo keins ist.
22: Nee,
21: ich mach keine Scheiße.
22: Sie bleiben dort stehen und warten, bis ich komme.
21: Ich will Ihre Kamera wieder festschrauben, weil das wollte ich auch nicht. Ich wollte bloß den Film haben.
22: Sie warten, bis wir kommen.
21: Ich wollte nicht bei Rot rüberfahren. Ich wollte auch ja nicht fotografieren.
22: Das hat damit nichts zu tun. Aber Sie warten, bis wir kommen.
21: Nee, ich warte.
22: Ich bin schon unterwegs.
21: Ach, aber das ist doch scheiße. 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
23: Böckling.
8: Frau Böckling.
23: Ja.
8: Guten Tag, Frau Böckling. Mein Name ist Dr. Gerlach, Finanzamt Leipzig 3. Ich wollte mich erkundigen bei Ihnen, ist es Ihnen möglich, den Gewerbeschein durchzufaxen? Wir haben von Ihnen kaum Angaben hier bei uns. Ist nur noch.
23: Von was reden Sie denn bitte?
8: Ich rede von Ihrem, Sie haben doch ein Vorverkaufsgeschäft für Tickets, oder nicht?
23: Nee.
21: Uns ist zu Ohren gekommen, dass Sie Eintrittskarten verkaufen.
23: Nee, überhaupt nicht. Also die Karten, die sind nur aus privaten Verkäufen, weil ich nicht teilnehmen kann, deswegen.
21: Wie viele Karten verkaufen wir denn
23: da?
21: Das
23: sind zwei bloß.
21: Zwei Karten, naja, da haben wir es ja schon. Ob Sie zwei Karten verkaufen oder 500 oder 1000 oder 1500, spielt keine Rolle. Sie haben ja sozusagen der Öffentlichkeit schon gesagt, schaut her, ich habe einen Handel mit Eintrittskarten.
23: Also ich habe bloß ein einziges ausgehangen.
21: Ja, das haben wir auch gesehen. Wir haben ja überall unsere Leute. Und zwar ist das im Konsum gewesen, ne?
23: Genau.
21: Ja, genau. Na, wenn man da nicht aufpasst, da verkaufen die Leute dann teilweise
23: Dann nehme ich das heute gleich wieder ab.
21: Naja, das ist ja jetzt zu spät. Jetzt ist das bei uns aktenkundig. Jetzt müssen wir Ihnen eine Steuernummer verpassen. Und wir brauchen aber noch Ihren Gewerbeschein für Ihren Tickethandel.
23: Ich betreibe ja keinen Tickethandel.
21: Doch, das kostet bis zu 8.000 Euro Verwarngeld. Sowas, wenn man sowas macht. Ohne dass.
23: Wie wäre das in meiner Höhe?
21: In Ihrer Höhe, was, wie viel verkaufen Sie? Zwei Karten, ne?
23: Zwei.
21: Na, kann man sich ja ausrechnen, sind dann 16.000 Euro.
23: Sonst. Ja, können Sie mir da bitte Ihre Telefonnummer geben?
21: Ich würde Ihnen mal meine Telefonnummer geben, da können Sie mich nochmal zurückrufen zu dem Sachverhalt, ja?
23: Ja.
21: Radio PSR, sinnlos Telefon.
23: Nein! Das glaube ich ja jetzt nicht!
21: Herzlichen Glückwunsch.
23: Oh, herrlich. Oh, so einen hat mich noch nie so aufs Kreuz gelegt.
21: Nein, das kann ich mir vorstellen.
23: Hm. Herrlich.
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21: Frau Schulze?
3: Ja?
21: Hier ist der Heiko von Frischmix, Backfix, der Brötchenbringedienst. Wir versuchen seit 8 Wochen, Ihnen Ihre Brötchen zu bringen.
3: Wieso? Ich hab doch gar nichts bestellt.
21: Doch. Und bei uns in Lara haben sich 6 Kubikmeter Brötchen angesammelt. Die gehören alle Ihnen.
3: Ach, was ist denn das für ein Quatsch?
21: Warum machen Sie eine Öff? Auf der einen Seite bestellen Sie Brötchen, jeden Tag 4 Sesam, goldbraun.
3: Ja, dann passen Sie mal auf, hier liegt irgendein Fehler vor.
21: Das ist kein Fehler. Vor allen Dingen ist die ganze Scheiße ja schon bezahlt.
3: Ja, aber im Haus gibt's noch eine Frau Schulze. Vielleicht ist das da ein Missverständnis, wissen Sie?
21: Wahrscheinlich finden Sie das lustig, aber ich sag Ihnen mal was. Mit Nahrungsmitteln spielt man nicht.
3: Ach, hören Sie mal auf.
21: Ich will doch jetzt gar nicht mit Ihnen streiten. Ich will einfach nur, dass Sie unser Lager leer räumen. Wissen Sie, wie viele Brötchen das sind? Stellen Sie sich mal vor, eine Strecke von Pirna bis Rostock-Neuf. Brötchen an anderen. So viele Brötchen haben sich jetzt hier angehäuft und die gehören alle Ihnen.
3: Also ich bin noch nicht mehr Schucke.
21: Aber wir auch nicht.
3: Aber ich habe nichts bei Ihnen bestellt. Und wieso ist das bezahlt?
21: Weiß ich auch nicht. Es sind insgesamt 48.000 Sesambrötchen. Haben Sie schon mal so viele Sesambrötchen auf einen Haufen gesehen?
3: Aber ich habe doch die nicht bestellt.
21: Haben Sie die schon mal auf einen Haufen gesehen, so viele Brötchen?
3: Ach Mensch, was mache ich denn da jetzt?
21: Möchte ich auch gerne mal wissen. Ihnen gehören 48.000 Sesambrötchen. Die Hälfte ist verschimmelt, die anderen sind harte. Die ganze Backstube ist voll. Wir suchen schon den einen Bäcker.
3: Oh, meine Tochter kommt heute, da muss ich die um Rat fragen.
21: Dass die ein bisschen mithilft beim Essen, genau.
3: Geben Sie mir bitte mal Ihre Telefonnummer.
21: Da rufen Sie mal bitte zurück bei Radio PSR am Sinnlos-Telefon.
3: Sehen Sie, alles klar.
21: Herzlichen Glückwunsch.
3: Ja, danke.
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6: Da toll im Riss, guten Tag.
21: Ja, Hans Horz, guten Tag. Das Standesamt brauche ich mal bitte.
6: Ja, welche Abteilung brauchen
21: Sie? Abteilung Familiennamen ändern. Tipp.
24: Hoffmann?
21: Frau Hoffmann?
24: Ja?
21: Hans Horz, mein Name, guten Tag.
24: Guten Tag.
21: Ich rufe bei Ihnen an welchen einer Namensänderung. Hm? Ich hätte gerne einen anderen Familiennamen.
24: Warum?
21: Es ist nicht mehr feierlich, ich werde nur noch verspottet. Welchen denn Horz 4? Jetzt bin ich angeblich der das alles rausgehauen hat.
24: Aha.
21: Bin ich jetzt hier, also ohne, da dafür habe ich meine Zeit auch ne.
24: Und wie heißt
21: auf dem Jahrmarkt gefunden. Hans Horz.
24: Ach, so kein schlechter Name.
21: Ja, bislang war das ja immer korrekt, aber mittlerweile ist es nervlich auch eine Belastung für mich.
24: Aber es gibt immer mal eine Welle.
21: Ja, die sagen schon Horz 4 zu mir. Früher, ich war immer der Harz-Siggi, aber sie sagen immer Harz 4, sagen
24: aber
21: sie jetzt.
24: Aber da gibt's doch viel schlimmere Namen.
21: Wissen Sie, meine Geduld ist am Ende, das ist das Problem. Ich hab's jetzt mir eine ganze Weile mit angehört und jetzt habe ich gesagt, Erik, komm, wir gehen den Schritt, ich rufe an und ich hab das in der Familie auch abgesprochen.
7: Also wenn irgendwas anderes frei ist, mir auch scheißegal was jetzt. Wenn Sie da was übrig haben,
24: also
7: in Gottes Namen.
24: Oder
7: Honecker oder so, das müsste ja jetzt auch frei werden. Irgendwann, dass Sie mir, das können Sie mir, können, aber nicht Hartz.
24: Also bei uns werden
7: Hartz,
24: keine Namen frei.
7: Hartz 4, wer heißt denn Hartz?
24: Ja, nicht, Sie heißen ja nicht Hartz 4, Sie heißen
7: ich
24: ja
7: heiße Hartz. Hartz, das reicht alles. Wenn Sie Hartz heißen zur Zeit, da haben Sie den Arschkorn gezogen. Wer Hartz heißt, hat, da kann einpacken. Da kann den Köpf in den Sand stecken, heutzutage.
24: Ich kann Ihnen schlechte Angebote machen, wir sind ja kein Geschäft.
7: Von mir also auch übergangsweise, wenn Sie sagen, das ist mal eine Welle oder so, dass wir in einem halben Jahr wieder zurückgehen auf Hartz. Aber es ist für mich kein Zustand zur Zeit. Ehrlich mal.
24: Der Name ist ja an sich weder schwierig, ne? Noch ist er schwer auszusprechen. Nur weil Sie jetzt sagen, weil Sie das mit Hartz IV verbinden.
7: Darunter muss ich doch leiden mit meiner Familie. Wir sind sozusagen gebrandmarkt. Fällt bloß noch, dass Sie Schilder malen weg mit den Hans Hartz.
24: Naja, Sie dürfen das wahrscheinlich nicht so persönlich nehmen.
7: Ich habe den Namen von meiner Frau eingenommen, weil ich hieß ja ganz anders vorneweg.
24: Ja gut,
7: ich
24: Sie ja, haben halt jetzt ja, einen Ehenamen.
7: Ich hieß ja Stuhlgang vorneweg, weil Hartz...
24: Ja, ne, das kann ich ja verstehen.
7: Wie heißen Sie?
24: Ich heiße Hoffmann.
7: Frau Hoffmann, hier ist Radio PSR, das sinnlos Telefon.
24: Ich habe mir fast gedacht. Irgendwie kam mir der Name ein bisschen bekannt vor.
7: Stuhlgang, ne?
24: Ja.
7: Klasse.
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11: Bei Rico?
15: Die Dora Rieger hätten wir gerne gesprochen.
11: Ja, Moment mal, wer ist denn dran?
15: Telekom.
11: Was haben Sie denn für ein Problem?
15: Welchen Hauslicht?
11: Telekom, welchen Hauslicht?
15: Ja.
11: Na warten Sie, Schulze mal.
15: Gut.
11: Hör mal. Was haben Sie denn da für ein Problem?
15: Das wird umgestellt jetzt auf Internet.
11: Das Hauslicht?
15: Ja, das geht also in Zukunft über einen Zentralrechner bei uns.
11: Mhm.
15: Nicht nur das Hauslicht, sondern auch die Heizung, das Warmwasser und das Telefon wird alles umgestellt.
11: Mhm.
15: Und da wollte ich jetzt wissen von Ihrer Oma, ob die bereits unser Passwort schon erhalten hat per Brief.
11: Stellen die ganze Rechnung um, alles.
15: Und übersetzen Sie erstmal bitte, ja.
11: Da kommt jetzt neue Post und da ist ein Passwort dabei.
15: Jetzt wäre es interessant, ob Ihre Oma Internet hat.
11: Nein.
15: Ach, die hat gar kein Internet.
11: Nee, ach so.
15: Wir hätten nämlich da bei Ihnen vorbeikommen müssen und das bei Ihnen installieren müssen.
11: Ach, dass das über einen Drucker gleich rauskommt.
15: Ja, genau. Wir hätten
11: nee,
15: Ihnen
11: das auf, geht ja nicht.
15: Wir hätten das Betriebssystem, was Sie haben, hätten
11: ja.
15: wir umgerüstet auf Hauslicht XP. Und wir hätten Ihnen noch einen Dialer, einen Trojaner und eine Zugangssoftware für Spionage hätten wir Ihnen noch drauf gemacht auf dem Rechner. Sonst hätten wir ja gar nicht keinen Zugriff auf Ihr Hauslicht, wissen Sie?
11: Ja, ja.
15: Und Sie hätten dann ganz bequem, wenn Sie nach Hause kommen, einfach nur hauslicht.exe starten müssen und dann hätte sich die Installationsroutine selber...
11: die hat doch kein
15: die hat gar
11: kein Computer.
15: Dann verstehe ich's. Dann notieren Sie bitte mal für Ihre Oma unsere kostenfreie Rückrufnummer, bitte. Sagen Sie, es wäre billiger, es kostet nur 40 Euro mehr. Im Monat.
11: Ja, das, na,
15: das ist natürlich ein Argument, ne?
11: Ja.
15: Da.
11: Gut.
15: Na, schöne Grüße an die Oma.
11: Ja, tschüss.
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11: Na prima.
15: Ich hab sie nur veräppelt.
11: Das freut mich.
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11: Ja.
7: Hallo?
11: Ja.
7: Wer ist denn da?
11: Der Rainer.
7: Rainer?
11: Ja.
7: Hier ist der Horst Assenbrunner, Stadtwerke Leipzig, guten Tag.
11: Ja.
7: Flackert's bei Ihnen schon?
11: Was?
7: Ob's bei Ihnen schon flackert?
11: Was flackert?
7: Das Licht.
11: Nee.
7: Wir haben nämlich eine Havarie.
11: Aha.
7: Da bin ich jetzt richtig bei der Hildegard Mantei.
11: Ja.
7: Der Stromkunde sozusagen.
11: Ja.
7: Ja. Und's flackert noch nicht bei Ihnen.
11: Nee.
7: Alles in Ordnung noch.
11: Ja, der Fernseher läuft noch.
7: Alles klar, flackert nicht?
11: Nee.
7: Flimmerfrei.
11: Und was soll das bedeuten?
7: Naja, es ist Folgendes passiert bei Ihnen. Wir haben eine Havarie.
11: Wo denn?
7: Die gesamte Ludwigsburger Straße eigentlich. Deshalb ist es mir schleierhaft, wieso Sie noch Strom haben.
11: Ja, was?
7: Kann ja wohl nicht sein. Haben Sie irgendwie, dass Sie selber manchmal eine Leitung gezogen haben oder so, von Hauslicht oder so?
11: Ich habe keine Leitung selber gezogen.
7: Haben Sie nicht, ne?
11: Nee.
7: Nee, na, weil wir müssen komplett abstellen bei Ihnen.
11: Wenn?
7: Naja, so, heute Nachmittag im... Vierer oder im Fünfer rum geht das los.
11: Und wie lange?
7: Das wissen wir noch nicht. Die nächsten 6-7 Monate, circa. Das ist immer eine Angabe über den Daumen. Das können wir uns nie so genau sagen bei diesem Havariefall, den wir jetzt haben.
11: Sag mal, wollen Sie mich verarschen oder was?
7: Nee.
11: Warum denn das?
7: Naja, das liegt daran, dass wir ein Virus haben im Hauptschaltraum. Und deshalb müssen wir das runterfahren. Da können wir auch nicht dafür.
22: Ja, wenn Sie wenn mal eine Stunde dann auf der abdrehen, das verstehe ich ja, aber...
7: Nee, das dauert schon ein paar Monate. Es muss ja alles aufgerüppt werden, da müssen neue Kabel rein.
22: Hier in der Wohnung?
7: Auch. Wofür nehmen Sie denn den Strom eigentlich immer?
22: Zum Fernseher, alles, was in der Haushalt gehabt.
7: Ja, das ist ja nicht so wichtig, Fernseher. Das geht schon auch mal ohne. Ein paar Monate.
22: Nee.
7: Wieso?
22: Dann würde ich Sie verarschen, Mr. Blaise.
7: Ich verarsche überhaupt nicht! Ich bin doch nicht blöd!
22: Na, Sie sind doch bescheuert!
7: Ich bin doch nicht bescheuert, ich bin doch vielleicht mal keine. So keine Wahl! Kann doch nicht wahr sein, ich bin selber bescheuert oder was? Gib mir los!
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4: Ja, hallo?
7: Ich wollte mich erkundigen, welchen die Hunde, welchen die Sheltie-Welpen.
4: Ach so, naja, hatten Sie schon mal angerufen?
7: Nee, ich habe das in der Zeitung gelesen.
4: Ja, naja, das war wahrscheinlich voriges Jahr im Frühjahr.
7: Ich habe hier eine Zeitung. Wollen Sie mal, was das ist hier?
4: Ach, was weiß ich, vom vorigen Jahr irgendwann.
7: Ja, das ist hier 25. April.
4: Ja, genau.
7: Aber das sind doch hier die Zwergköllis, oder ne?
4: Ja, genau.
7: Da hätte ich gerne einen, bitte.
4: Ja, im Moment haben wir keine. Erst im Frühjahr dann.
7: Seht ihr, das steht doch in der Zeitung.
4: Na?
7: Sie haben doch eine Zeitung geschrieben, Sheltie-Welpen abzugeben.
4: Genau. Aber wir haben doch nicht das ganze Jahr über welche. Die haben wir doch schon lange verkauft.
7: Ne, wieso stehen die dann in der Zeitung? Da ist es begonnen, Ihre Telefonnummer, was? Sheltie-Welpen hier mit Papiere im Haus mit Kind aufgezogen.
4: Naja, aber vom vorigen Jahr ist die Zeitung gewesen.
7: Das sind doch die Zwergkollis.
4: Ja, genau.
7: Da hätte ich gerne. Das wäre sehr schön. Wir haben uns jetzt entschieden, dass wir jetzt so einen Hund möchten.
4: Ja, dann schreibe ich Ihre Telefonnummer mal auf und informiere Sie, wenn die Welpen da sind. Das dauert aber eine Weile.
7: Wieso denn? Steht doch, dass Sie welche abgeben wollen.
4: Wann denn? Von wann ist die Zeitung?
7: Warten Sie mal, das ist der 25. April von dem vorigen Jahr.
4: Genau.
7: Ja, aber ich habe es doch im April noch nicht gewusst. Da hatte ich doch meine neue Freundin noch gar nicht. Und die will unbedingt so einen kleinen Hund.
4: Naja.
7: Das kann ich doch nicht wissen im April.
4: Wo wohnen Sie denn?
7: Ich wohne hier in Leipzig.
4: Wir wohnen hier an der Polengrenze, wissen Sie das?
7: Also, ach, so weit ist das oder was?
4: Das ist ja weit.
7: Nur so ein schicken wir die Dinger mit der Post.
4: Was denn? Die Hunde?
7: Ja.
4: Das geht nicht.
7: Hier ist Radio PSR, das sinnlose Telefon.
4: Vielen Dank, dass Sie mich angerufen haben.
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16: Hallo?
18: Astra Orient Reisen Frankfurt.
16: Ja.
18: Hanura hat gesagt, es gibt Probleme.
16: Wir haben noch keine Tickets von Ihnen erhalten.
18: Ja.
16: Weil wir haben uns gewundert, bezahlt ist das ja schon ewig bei Ihnen.
18: 2768.
16: Korrekt.
18: Der Abflug ist Frankfurt.
16: Ja.
18: 15.15 Uhr.
16: Korrekt.
18: Nach Bahrain.
16: Ist Zwischenstopp.
18: Nein.
16: Bei mir steht nur Frankfurt, Dubai.
18: Nicht Dubai. Einer Tag Bahrain, einer Tag Sakal Alam, einer Tag Doha, Dar es Salaam und Hurghada.
16: Nee, Hurghada will ich überhaupt nicht, das kenne ich.
18: In Ägypten.
16: Was will ich in Ägypten? Da will ich überhaupt nicht hin.
18: Die letzten beiden Tage von der Reise in Hurghada, zwei Sterne.
16: Nee, also das Ganze, was Sie mir da sagen, will ich nicht.
18: Was wollen Sie?
16: Ich will das, was ich bei euch gebucht habe. Und das war das Sheraton in Abu Dhabi.
18: Da ist nichts frei. Deshalb haben wir für Sie eine andere Reise gemacht.
16: Nö, dem habe ich aber gar nicht zugestimmt und den möchte ich auch nicht.
18: Das ist auch eine kleine bisschen teurer.
16: Ja, ich möchte auch nicht ein kleine bisschen teurer, ich möchte die Bestätigung.
18: Wir haben gut gemeint mit Ihnen.
16: Na, aber Sie können doch nicht gut meinen mit mir, wenn ich das gar nicht will. Man muss mich doch fragen.
18: Da sind aber vier Flüge dabei.
16: Ja, ich will aber da gar nicht hin. Erstens kenne ich Ägypten.
18: Das sind nur die zwei letzten Tage Ägypten.
16: Da will ich auch nicht hin und ich will auch nicht ständig aus dem Koffer leben. Ich will mir das Abu Dhabi anschauen.
18: Da sind ganz viele schöne Städte und alles zwei Sterne Hotel.
16: Ja, das ist schön. Das möchte ich nicht.
18: Warum?
16: Nee, weil ich das nicht will. So einfach ist das. Ich gehe in kein Zwei-Sterne-Hotel. Ich bin Inhaber eines Reisebüros und dann werden Sie mir doch nicht zumuten, dass ich in Zwei-Sterne-Hotels schlafe.
12: Ich lache mich ja jetzt gerade tot. Sie lassen sich jetzt was einfallen, wie Sie mich nach Abu Dhabi kriegen in das Sheraton.
18: Was können wir machen, Arzt?
12: Es müssen Sie sich was einfallen lassen, was wir da draus machen. Ansonsten annullieren wir, dann möchte ich das Geld zurück.
18: Hier ist Radio PSR, das sinnlose Telefon.
12: Das ist schön für Sie.
18: Hallo?
12: Ich bedanke mich, Herr Lukas.
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19: Duden Sprachberatung, Carsten Pellinger, guten Tag.
21: Ja, bin ich jetzt bei den Duden?
19: Ja, ist richtig.
21: Guten Tag, mein Name ist Köhler.
19: Tag, Herr Köhler.
21: Ich habe hier ein Problem mit einem Wort.
19: Ja.
21: Und zwar, können Sie mal bitte nachschauen, es geht um das Wort Gnadern.
19: Wie heißt das Wort?
21: Gnadern.
19: In welche Bedeutung hat das?
21: Das weiß ich eben nicht. Und zwar, das ist jetzt ein bisschen eine sehr persönliche Geschichte. Kann ich Ihnen das mal anvertrauen, oder?
19: Ja, können Sie gerne machen. Ich werde da nichts weitergeben.
21: Ja, ich habe eine Freundin seit 3 Wochen ungefähr. Wir treffen uns immer mal so auf einem Milchcafé und die sagte jetzt zu mir, Olaf, ich möchte mal mit dir knattern. Dass ich mal schauen, was das ist, weil ich will jetzt auch nicht dastehen als einer, der keine Ahnung hat.
19: Ich guck gerade mal nach.
21: Weiß der Heizer, was das heißt?
19: Knattern. Also das klang wie nattern oder knattern?
21: Na, ja, knattern halt. Ich möchte mit dir gerne mal knattern. Mhm. Dann verdreht ihr immer die Ohren so da dabei.
19: Mhm.
21: Und leckt sich die Oberlippe ab.
19: Aha. Also ich denke, entweder es bedeutet mit dir schlafen oder es bedeutet mit dir Motorrad fahren. Also das sind die einzigen Sachen, die mir jetzt einfallen.
21: Na, was denn du?
19: Ja.
21: Das ist
19: schon
21: ein bisschen himmelweiter Unterschied.
19: Das stimmt.
21: Und sagen Sie mal, knattern wäre schön möglich, dass man meint, damit hier ordentlich, dass es zur Sache geht. Untenrum.
19: Oh, ich denke, das kann man in diesem Zusammenhang. Ich habe da keinen Beleg für.
21: Sagen Sie das auch oder was? Oder wie?
19: Ich sag das
21: nicht. Das ist jetzt modern geworden, mittlerweile.
19: Ich sag das nicht. Nee, also ich kenne das auch nicht. Ich finde auch keinen Beleg dafür, aber ich denke.
21: Ja, müssen Sie mal jetzt helfen. Nicht, dass ich mir jetzt mal ein Motorrad kaufe oder so und dann sagt die Olaf, hast du eine Macke oder was? Dass ich jetzt mal sage, zum Beispiel mal anrufe und sage, na, da meinst du zufällig Pimpern, aber das ist auch Mist. Schauen Sie mal, was es da noch gibt.
19: Unter Knattern?
21: Ne, unter Pimpern.
19: Oh, da gibt's eine Menge. Püttern. Bohnen.
21: Bohnen?
19: Mhm. Fummeln, es jemandem besorgen. Pimpern, Bürsten, Hacken. Dann gibt es Pudern. Mausen.
18: Hier ist Radio PSR, das sinnlose Telefon. Herzlichen Glückwunsch.
19: Dankeschön.
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20: Allianz Generalvertretung bei Rauch. Sie sprechen mit der Frau Wilhelm. Guten Tag.
21: Guten Tag, mein Name ist Friedemann. Ich rufe Sie an aus Berlin.
20: Ja.
21: Ich habe ein Problem und zwar war ich gestern bei einem Freund von mir in Leipzig.
20: Ja.
21: Und ich habe dem einen Schaden zugefügt zu Hause. Und zwar ist Rotwein verschüttet gegangen auf das Sofa von dem.
20: Ja.
21: Das ist ein sehr teures Designersofa und der Teppich ist auch in Mitleidenschaft gezogen. Und das müssten Sie jetzt mal bitte begleichen, weil ich hab, das ist also zu teuer. Das ist so ein hundeteurer Scheiß, den er da zu Hause stehen hat.
20: Ja, aber Herr Friedemann, ja? Das müsste ja Ihre Haftpflicht dafür aufkommen.
21: Das müssten Sie mir mal einrichten, das wäre schön.
20: Das müssten Sie doch bei Ihrer Versicherung machen.
21: Ja, ich dachte, ich nehme gleich die Beste. Wissen Sie, deshalb rufe ich bei der Allianz an.
20: Nee, Sie verstehen mich jetzt verkehrt. Die müssen doch bestimmt eine Haftpflichtversicherung haben.
21: Dummerweise nicht. Das ist ja mein Problem. Also
20: sagen
21: wir hatten
20: mal,
21: eine, aber ich wohne...
20: Was sind Sie denn für ein Mensch? Sie
21: ja, ich bin also 1,80, ich bin attraktiv, ungebunden.
20: So habe ich das jetzt nicht gemeint.
21: Ach so.
20: Sie können doch nicht im Nachhinein eine Versicherung abschließen. Da wird der Schaden doch nicht bezahlt.
21: Ja, ich konnte doch letzte Woche noch nicht wissen, dass ich dem sein Sofa kaputt mache.
20: Deswegen muss man das ja auch vorher machen. Erst schließe ich eine Versicherung ab und dann mache ich einen
21: Schaden. Ist ja was ganz Neues. Vorgestern waren die Kosten ja noch gar nicht da.
20: Dann wenden Sie sich doch bitte mal an die Versicherung von Ihrem Geschädigten.
21: Wieso? Was hat denn der damit zu tun, dass ich das Rotweinglas verschmissen habe?
20: Aber Herr Friedemann, bei mir sind Sie wirklich vollkommen...
21: Ich weiß, Sie können auch nicht dafür, aber Sie sollen das ja bloß bezahlen, weil Sie sind ja dummerweise eine Versicherung.
20: Ich bin hier...
21: Wären Sie doch keine Versicherung geworden.
20: Ich arbeite hier als Bürokraft und so...
21: Dann wären Sie halt keine Bürokraft geworden, wenn Sie jetzt sich mausern, das zu bezahlen.
20: Herr Friedemann, also ich weiß jetzt nicht, was ich jetzt davon Ihnen jetzt halten soll.
18: Hier ist Radio PSR, das sinnlose Telefon.
20: Oh, nee, das darf nicht wahr sein. Also glauben Sie mal, ja, das ist mir noch nicht passiert, sowas.
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25: Gritzmehle?
21: Frau
25: Gritzmehle.
21: Wie heißt das? Gritz, das ist, hallo? Wie heißt der Familienname?
25: Gritzmehle.
21: Das ist das Problem. Wir sind nämlich vom Telefonbuchverlauf, Frau Gritzmehle.
18: Schmäle. Das ist ein Problem, weil wir haben jetzt umgestellt auf eine Software, ja, Computer. Mhm. Und immer bei der Buchstabenfolge GRZM stürzt unser Rechner ab.
3: Ja und, was kann ich da tun?
18: Das ist also eine ganz einfache Sache. Sie müssten beim Standesamt eine Namensänderung beantragen und sich halt einfach einen anderen Namen raussuchen. Lehmann oder Müller oder wahlweise auch Schmidt oder Müller. Das ist ein kostenpflichtiger Antrag. Und innerhalb von einem halben oder einem Jahr haben Sie dann einen neuen Familiennamen.
3: Das kann ich doch nicht einfach machen, wir
18: haben einen neuen Namen. Doch, Sie müssen das aber machen, weil sonst stürzen bei uns immer die Computer ab. Weil das hat man ja, als der Computer erfunden wurde, noch nicht gewusst, dass es eine Frau
3: Gritzmehle
18: gibt.
3: Das kann man auch als sprechen. Gritzmehle? Ja. Wohin müssen wir dann nochmal gehen?
18: Aufs Standesamt einfach.
3: Standesamt?
18: Ja, und sagen also, die Telekom hat befohlen, dass man sich jetzt hier einen neuen Namen suchen muss. Weil sonst rutschen auch die Aktien in den Keller. Und da wollen sie ja nicht verantwortlich sein dafür.
3: Naja, gut.
18: Na? Schrötzpf wäre noch frei.
3: Was ist noch frei?
18: Schrötzpf. Wollen Sie mal, ich buchstabiere mal, ja? Schreiben Sie was zu schreiben? SCH.
3: Ja.
18: K.
3: Ja.
18: P wie Paula.
3: Ja.
18: F und Z, sagen Sie mal bitte an.
3: Ach, sagen Sie mir das nochmal selber. Der ist ja noch verrückter wie meiner. Nee, das lassen wir erstmal selber.
18: Lassen Sie erstmal den Namen so, wie er ist.
3: Ja.
18: Bis er schön gießen immer. Nicht, dass er schlecht wird.
3: Dass er sich vermehrt.
18: Ja.
3: Ich wurde das Alterszimmer raus.
18: Ja, genau. Frau Gritzmehle. Hier war auch nur das Radio PSR sinnlos Telefon.
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17: Ja, hallo.
23: Frau Kute?
17: Ja.
23: Hanebüchen, Deutsche Telekom. Schönen guten Tag.
17: Guten Tag.
23: Frau Kute, wir haben Ihren Anschluss auf den Knotenpunkt H21F gelegt. Ist das in Ordnung?
17: Bis jetzt hat's geklingelt.
23: Also der connectet jetzt automatisch den Router auf Standby. Das hat allerdings zur Folge, dass der Schnittstellen-Switcher den Kreuzbooster übersteuert.
17: Das verstehe ich nicht.
23: Na, passen Sie auf, dann erkläre ich es Ihnen. Ja? Der Wandler in Ihrem Telefon, der ist doch auf Slave geschaltet, ja?
17: Ich rufe an und das andere interessiert mich nicht.
23: Das haben wir gesehen an Ihrer Rechnung. Sie haben nämlich eine sehr, sehr hohe Rechnung, weil Sie das wahrscheinlich alles nicht interessiert.
17: Was?
23: Der koppelt den USB automatisch an den
17: Transformationsgleichrichter. Moment mal.
23: Und was dann passiert, ist ja auch klar.
17: Die hohe Rechnung, also passen Sie mal auf, ich habe sie noch nicht mal aufgemacht. Augenblick!
23: Ja, ich bin noch dran!
17: Der hohe Rechnungsmister klappt haben.
23: Machen Sie ganz in Ruhe, Frau Kute.
17: Wann ist denn die Rechnung?
23: Also, um das nochmal ganz einfach für den Laien zu formulieren, was bei Ihnen passiert ist, ja?
17: Ich bin kein Fachmann.
23: Aber ich.
17: Ja, da können Sie froh sein. Aber ich verstehe
23: Ruhe
17: das
23: jetzt.
17: Sowieso
23: Hören
17: nicht.
23: Hören Sie zu, in der modernen Hexaglobultelefonie wird nicht mehr mit Koaxialpaddel gearbeitet.
17: Also wollen Sie mich verarschen, oder was?
23: Sondern salopp gesagt...
17: Ach, lecken Sie mich fett.
23: Wie bitte?
17: Ich verstehe das nicht.
23: Ich will es Ihnen doch aber gerade erklären. Das ist ja salopp gesagt so, dass die kleinen unsichtbaren
17: Von
23: digitalen...
17: Von wo rufen Sie denn überhaupt an?
23: Hier ist Radio PSR, das sinnlose Telefon.
17: Naja, aber sehen, ich hab den Kopf so voll, müssen Sie wieder verarschen, das brauche ich mich nicht.
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25: Handken.
26: Bin ich jetzt bei 8x4?
25: Ja.
26: Ja, guten Tag, mein Name ist Krause.
25: Ja.
26: Ich hab's jetzt raus und wollte mich erkundigen, was man jetzt gewinnen kann.
25: Was ist denn das für ein Gewinnspiel?
26: Also ich hab's raus, die Lösung lautet 32.
25: Beziehen Sie sich auf das Gewinnspiel im Internet?
26: Nö, ich beziehe mich auf die Flasche hier intensiv von wirkt rund um die Uhr 8x4.
25: Oh, das muss aber ein ganz altes, eine ganz alte Flasche sein.
26: Nee, die habe ich vor kurzem erst gekauft und jetzt habe ich das aus dem Regal genommen und denke mir, Mensch, doch klar, 8x4 ist doch logisch. Das hat man doch schon früher in der Schule gehabt. 8x4 ist 32 und jetzt wollte ich fragen, ob man jetzt da was gewinnen kann.
25: Nee, da können Sie jetzt nichts mehr gewinnen. So ein Gewinnspiel haben wir überhaupt nicht mehr laufen. Das tut mir leid.
26: Wieso? Steht doch drauf auf meiner Flasche? 8x4? Müssen wir schauen. Das steht bei Ihnen bestimmt auch noch drauf, das Gewinnspiel.
25: Nee.
26: Bei mir auf der Flasche, ich habe es ja auch hier. Achtung. Da steht drauf hier 8x4.
25: Ja, das ist
26: das war gar nicht so schwer. Ich habe kurz überlegt, das kleine 1x1 und jetzt habe ich es raus, 32. Es wäre wirklich sehr schön, wenn Sie mir sagen, was wir gewinnen können. Und wenn es eine Reise gibt, dann täten wir uns für die Reise entscheiden. Weil ein Auto haben wir und Bargeld, naja, das wäre zwar auch nicht so schlecht, aber Sie müssen wissen, wir waren das letzte Mal vor 15 Jahren in Urlaub, dass Sie mal sagen, ja gut, also die Familie Krause, die dürfen jetzt mal in die Karibik, weil die haben es raus oder so.
25: Nee, da sind wir leider, kann ich Ihnen leider nicht helfen.
0: Hier ist Radio PSR, das sinnlos Telefon. Boah. Machen Sie mal Ihren Arm hoch.
25: Schrecklich.
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9: Ja, hallo.
26: Frau Röhlich?
9: Ja.
26: Spreche ich mit Herda Röhlich?
9: Ja.
26: Guten Tag, Volker Büttenhammer. Ich bin der Bezirksschornsteinfächer.
9: Ja.
26: Wissen Sie, ob Sie eine Gemeinschaftsesse haben oder haben Sie eine Einzelmesse, Esse?
9: Das habe ich keine Ahnung. Wir sind doch hier...
26: angeschlossen ans ganze Haus, hä? Ja. Die Wärme halt ab nach oben eine wahrscheinlich Gemeinschaftsesse, ja.
9: Ja.
26: Nee,
9: weiß
26: geht,
9: ich wirklich nicht.
26: Wir machen CO2-Messung in Ihrem Viertel. Und da habe ich eine Bitte, dass Sie mal die Heizung hochfahren, bitte. Wie viele Heizkörper
9: Heizung
26: haben Sie?
9: Hochfahren.
26: Ja. Wie viel haben Sie?
9: Zwei.
26: Dass Sie mal auf 5 die Heizung hochfahren.
9: Jetzt gleich.
26: Können Sie auch heute Abend machen. Wir messen in der nächsten Zeit, ob Sie das jetzt gleich machen oder heute Abend. Ja, egal. Das heißt, einfach mal hochfahren auf die 5 und so lassen, bis, also die nächsten Monate. Dass Sie über den Sommer bis September mal auf die 5.
9: Ach nee, im Sommer hier die Heizung auf 5, das mache ich nicht.
26: Ja, wir müssen doch das CO2 messen. Jetzt
9: ja, also nee, das kann
26: Frau
9: ich
26: Röhlich,
9: das, also, da muss es doch andere Möglichkeiten melden.
26: Ja, nee, wir müssen jetzt, wir fahren doch mit so einem Messbarkast vor. Und der hat so eine 28 Meter lange Sonde und die geht höher in den Himmel. Und dort wird das also oben, dort wo normalerweise der ganze Qualm rauskommt, dort oben wird gemessen. Ja?
9: Wenden Sie sich mal einen Hausmeister mit.
26: Hab ich schon gemacht. Der hat ja also gesagt, ich soll mit den Mietern sprechen.
9: Ja, nee, ich kann das nicht machen. Ich habe eine kleine Rente.
26: Ich weiß.
9: Sehen, dass ich hinkomme
26: weiß,
9: und dann soll
26: ich
9: noch
26: weiß,
9: 3 Monate, 5 Uhr.
26: Nee,
9: das kann ich nicht machen.
26: Oh ja, das ist, wäre schön, dass ich bis September einfach mal fülle Bulle
9: gut,
26: und bitte die Fenster
9: alles
26: zulassen,
9: alles
26: oh, zulassen alles die
9: klar.
26: Fenster. Hier, Frau Röhlich.
9: Ja.
26: Und das kostet natürlich auch ein bisschen was. Sollen wir Ihnen das gleichzeitig jetzt von der Miete mit abbuchen oder wollen Sie es überweisen?
9: Was abbuchen?
26: Die 40 Euro.
9: Was sind für 40 Euro?
26: Die Messungsgebühr, CO2-Messungsgebühr.
9: Brauche ich nicht. Ne, also hier stimmt was nicht, ich lege auf.
26: Frau Röhlich, hier ist Radio BSR, das sinnlose Telefon.
9: Ach, siehste.
26: Ich habe Sie nur ein bisschen veräppelt.
9: Ja, das habe ich doch gemerkt.
26: Es war nur Spaß.
9: Ja.
26: Da haben Sie, oh,
9: Sie machen mir Spaß.
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11: La Romantica, buongiorno.
26: Ist das ein italienisches Restaurant bei Ihnen?
11: Aber, na klar.
26: Ich bin in einem Italienischkurs.
11: Ja.
26: Und wollte mal jetzt einen Landsmann befragen zu einer Vokabel, die ich immer verwechsel. Ist das möglich?
11: Das ist kein Problem. Sagen Sie es mir mal, ich übersetze es dann beim Italiener.
26: Ja, das wäre schön. Und zwar verwechsel ich immer Bruschetta mit Prosciutto. Und da habe ich mir jetzt gedacht, dass es sinnvoll wäre, wenn ich mal weiß, was das heißt eigentlich in Deutsch. Was gibt's denn da zu machen?
11: Ich muss nur schmunzeln. Okay, lassen Sie mich mal schmunzeln. Also, da kann ich Ihnen schon weiterhelfen.
26: Sehr gut.
11: Punkt 1 ist es Bruschetta, nicht Bruschetta.
26: Wie?
11: Bruschetta.
26: Bruschetta.
11: Bruschetta. Bruschetta. Ja, also SCH wird dann immer als K gesprochen, das CH hinter dem
26: Bruschetta.
11: S immer als K.
26: Das
11: Bruschetta.
26: Hab ich?
11: Gut. Und Prosciutto ist einfach nur der Schinken.
26: Boah.
11: Ja, also Sie haben einmal Weißbrotscheiben mit Tomatenwürfeln, das ist Bruschetta.
26: Ja.
11: Und dann haben Sie Prosciutto, das heißt Schinken.
26: Bruschetta ist Tomate mit Schinken.
11: Ist Tomate mit Weißbrot. Tomate auf Weißbrot. Und Prosciutto ist Schinken.
26: Nee, Sie haben gerade gesagt Schinken, was denn du?
11: Moment, Prosciutto. Prosciutto ist Schinken. Bruschetta, Weißbrot mit Tomate. Lassen Sie sich das mal in Ihrem Italienischkurs nochmal richtig erklären.
26: Also Bruschetta, was war jetzt Bruschetta? Bruschetta ist das mit Tomaten.
11: Richtig, Weißbrot mit Tomate.
26: Tomate, Weißbrot, Schinken.
11: Ich ahnte es, dass Sie das machen.
26: Alles
11: klar, ich wünsche Ihnen noch einen schönen Tag. Danke Ihnen, ciao.
26: Was? Was, auf nochmal anrufen?
11: La Romantica, buongiorno.
26: Wissen Sie, was ich immer verwechsel? Carpaccio mit Gazpacho.
11: Ja, das habe ich mir gedacht. Ich kenne Sie doch vom Radio. Ist doch alles in Ordnung.
26: Hier ist Chef Lukas, war nur Spaß.
11: Na eben, ich weiß doch.
26: Also dann, Arne Videcci, Claire, wenn doch bald Sommer wäre.
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9: Ja, hallo.
26: Wer ist denn jetzt dran?
4: Die Frau Krause.
26: Die Ursula Krause?
4: Ja.
26: Ingo Grüntuch von der AOK, die Gesundheitskasse. Guten Tag, Frau Krause.
4: Ja.
26: Ich wollte Sie davon informieren, dass Sie am aktuellen Mitgliederpreisausschreiben den ersten Preis belegt haben.
4: Ach, wow.
26: Herzlichen Glückwunsch.
4: Wieso? Ich hab doch da gar nicht mitgemacht.
26: Automatisch mit Ihrer Chipkarte haben Sie teilgenommen.
4: Eieie.
26: Das ist heutzutage alles möglich. Auch Wir haben schon auf EDV umgestellt, Frau Krause.
4: Ja.
26: Der erste Preis... Eine OP Ihrer Wahl.
4: Was ist das?
26: Na, entweder eine Blinddarmoperation oder Bypass herkömmlicherweise oder eine Gallen-OP. Das würde jetzt bei Ihnen liegen. Sie dürfen das sozusagen selbst wählen.
4: Nee, Galle ist schon raus.
26: Galle ist raus, mach schon Haken dran bei Ihnen. Blinddarm ist auch raus. Bleibt schon eigentlich nur noch der Bypass. Das ist also eine Routinesache, eine mehrstündige OP. Risikofaktor 12.
4: Ja.
26: Wenn Sie da bitte...
4: Aber ich habe ja nichts mit dem Herzen.
26: Danach auch nicht. Also Das ist also eine Sache, das kann man auch mal vorbeugend machen.
4: Ja.
26: Was Schönes an der Sache ist, ist praktisch ohne Zuzahlung.
4: Ja.
26: Na, Sie sparen dabei mehrere tausend Euro, muss man mal so sagen. Ist ja heute nicht ganz uninteressant, Frau Krause.
4: Ja, das stimmt.
26: Nächsten Dienstag 14 Uhr wäre Einweisung, statt schön 12 Uniklinik.
4: Ja, da aber werden Sie ich will mit, das nicht.
26: Sie werden auch aus diesem Grunde mit einem herrlichen Tupferstrauß vom ÖP-Personal empfangen.
4: Ja.
26: Wird eine kleine lustige Weise aufgeführt. Fernsehen ist auch da, Zeitung, alle da. Was ich Sie bitten würde, Frau Krause, dass Sie 490 Euro mitbringen für die Narkose.
4: Ja, nee, ich lasse mich nicht mehr operieren. Ich habe damit die Nase voll.
26: Oder Sie haben wahlweise 24 Kapseln Benzokain Neurolepsinol noch in der Hausapotheke. Das würde auch gehen, da mischen wir was zusammen.
4: Ja.
26: Schauen Sie mal bitte nach, nächsten Dienstag 14 Uhr.
4: Wo soll ich da hingehen?
26: Uniklinik Station 12.
4: Ist gut.
26: Ich bin selber mit da.
4: Ja.
26: Mein Name ist Ingo Grüntuch.
4: Ja, Ingo Grüntuch.
26: Ingo Grüntuch, ja. Vom Radio PSR Sinnlos Telefon.
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15: Ja,
16: hier ist Ulrich Möbius, ich bin total verzweifelt.
15: Ja?
16: Nur weil ich habe mir hier so ein Keyboard gekauft, ich bin Alleinunterhalter.
15: Warten Sie mal, ich verbinde Sie mal weiter.
16: Tag. Ulrich Möbius, ich habe ein Problem mit meinem Keyboard, ich habe das 420. Okay. Ich habe mir die Latin Songs 1 gekauft wegen...

0: Warten Sie mal, ich nehme mal noch die 5. Ist auch nicht La Cucaracha. Ich hab noch eine Kartrutsche und zwar Classics. Da gibt's die Forelle und Baccarole. Pass auf, tue ich die Kartrutsche rein. Ich weiß, ich war überhaupt nicht mehr. Ich bin heute Abend engagiert und ich muss hier irgendwie auf La Cucaracha kommen. Ich singe normalerweise immer dazu und La Cucaracha geht eigentlich ganz anders. La Cucaracha, La Cucaracha. Das ist La Cucaracha und aber nicht sowas hier. Was ganz anderes.
1: Ich muss die Bedienungsanleitung genau wie Sie zur Hand nehmen.
0: Alles
1: ich
0: noch.
1: Jedes Gerät bis ins kleinste Detail auswendig.
0: Ich hab doch aber alles nach der Bedienungsanleitung ja, gemacht. So, Song einstellen und was passiert.
1: So. Das können Sie mir alles vorspielen.
0: Immer dasselbe.
1: Deswegen kann ich trotzdem nicht sagen, wo Sie den Fehler machen.

0: Da tanzt doch keiner danach. Scheiße hier. Das ist doch nicht die Forelle. Ich habe jetzt die Forelle eingetippt.
1: Fahren Sie raus nach Leipzig ins Transportcenter. Die gucken sich das an vor Ort.
0: Cool. Was ist denn das für Titel? Was ist denn das für einer?
1: Weiß ich doch nicht. Muss ich gucken.
0: Klingt bald wieder Radetzky-Marsch.
1: So den ungefähr, ja.
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5: Paderborn, Kalle, guten Tag.
6: Bin ich jetzt in Paderborn in der Stadtverwaltung?
5: Ja.
6: Schönen guten Tag, mein Name ist Unger. Können Sie ein kleines bisschen lauter sprechen? Ich bin 84.
5: Ja.
6: Sagen Sie mal, ich habe mich verfahren. Ich stehe jetzt hier am Ortseingangsschild Paderborn. Das kann doch beide gar nicht sein.
5: Hm?
6: Ja, ich wollte von Burkhardsdorf nach Seif-Hennersdorf. Und auf einmal bin ich in Paderborn.
5: Ja, das weiß ich nicht, wie das...
6: Ja, wie geht denn das?
5: Nee, also das weiß ich nicht.
6: Sag ich mal ganz ehrlich, zwischen Burkhardsdorf und Seif-Hennersdorf, das liegt in Sachsen, da stand noch nie ein Ortseingangsschild Paderborn. Wie kommt denn das?
5: Das weiß ich nicht, keine Ahnung.
6: Ja, das dauert normalerweise bei mir auch nur eine Viertelstunde, wenn ich den Weg fahre. Und ja. Ich wundere mich, ich war so lange unterwegs, auf einmal bin ich in Paderborn.
5: Ja.
6: Hier ist so eine große, breite Straße, fast wie eine Autobahn. Normalerweise Burkhardsdorf, Seif-Hennersdorf, das ist bloß ein Stückel durch den Wald. Wer hat denn hier eine Autobahn hergebaut?
5: Ich weiß es nicht.
6: Wie komme ich denn jetzt von Paderborn nach Seif-Hennersdorf?
5: Nee, das weiß ich auch nicht.
6: Nein, wieso? Was mache ich denn jetzt? Ja,
5: habe ich auch noch nie gehört, das Dorf.
6: Paderborn?
5: Paderborn, ja. Aber das andere nicht.
6: Seif-Hennersdorf,
5: ja.
6: Das liegt in wunderschönen Sachsen.
5: Aber wie Sie jetzt da hinkommen, weiß ich doch nicht.
6: Wer soll es sonst wissen, wenn nicht Sie? Ich komme nicht aus Paderborn.
5: Ja.
6: Ich kenne das Dorf gar nicht.
5: Ich würde Ihnen helfen, aber ich kenne es ja nicht.
6: Außerdem, ich sage Ihnen mal ganz ehrlich, Sie können doch nicht einfach hier eine Autobahn erbauen, ohne was zu sagen. Wer das nicht weiß, der stolpert vielleicht und dann wird man am Ende noch überfahren.
5: Ja, dann rufen Sie die Polizei an.
6: Ach, das traue ich mir immer nicht. Wissen Sie, weil ich fahre immer bis auf dem Auto.
5: Ich würde Ihnen ja wirklich helfen, aber ich weiß es doch auch nicht.
6: Jetzt haben Sie aber ein bisschen geschmunzelt, oder? Kann das sein? Jetzt haben Sie ein kleines bisschen geschmunzelt.
5: Ja. Ich würde es ja wirklich tun, wenn ich es wüsste wieder, aber...
6: Ja. Soll ich Ihnen mal was verraten?
5: Ja.
6: Hier ist Radio PSR, das sinnlose Telefon.
5: Oh. Tja.
7: Geht's wieder?
5: Man lernt nie aus.
7: Das hätten Sie nicht gedacht jetzt, oder was?
5: Aber das hört sich echt an.
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8: Hauskrankenpfleger Unsere, guten Tag.
9: Schönen guten Tag, bin ich jetzt bei der Hauskrankenpflege?
8: Ja.
9: Mein Name ist Hans-Joachim Schmorschner. Guten Tag.
8: Guten Tag.
9: Ich wollte mich erkundigen, ob ich vielleicht Ihre Dienste irgendwie in Anspruch nehmen kann. Was man da bezahlen muss und wie das jetzt geht, wenn ich Ihre Hilfe brauche.
8: Für was brauchen Sie denn Hilfe?
9: Das ist für den Haushalt.
8: Also wir machen Hauswirtschaft.
9: Ja, sehr schön.
8: Da kostet die Stunde 12,60 Euro. Mhm. Und da kommt jemand zu Ihnen ins Haus und tut dann die Arbeiten, die eben in der Häuslichkeit vonnöten sind.
9: Na, weil ich bin jetzt seit neuestem krank.
8: Mhm.
9: Ich habe eine schwere Erkältung.
8: Mhm.
9: Und deshalb würde ich mich sehr über häusliche Krankenpflege freuen.
8: Ja.
9: Weil ich habe total viele Kopfschmerzen.
8: Mhm.
9: Das ist ja...
8: Alles sehr unangenehm.
9: Sehr, sehr unangenehm zum Teil.
8: Möchten Sie, dass dann mal die Schwester zu Ihnen in den Haushalt kommt, damit Ihnen das vor Ort alles abspricht?
9: Och, nö.
8: Ja, anders kann man das nicht klären. Man müsste schon zu Ihnen mal kommen, Aufnahmegespräch machen und sich die Häuslichkeit ansehen und dann müssen Sie...

0: uns sagen, wie oft jemand kommen soll.
1: Aber ich habe das nicht so gerne.
0: Ja, wie soll man da ein Gespräch führen sollen?
1: Ich lasse niemanden rein.
0: Sie lassen niemanden rein?
1: Das mag ich überhaupt nicht. Ja, und gar nicht in vor. Das
0: ja,
1: ist, was habe ich überhaupt nicht gerne fremde Leute in meiner Wohnung. Das dulde ich nicht, sozusagen.
0: Wie sollten dann derjenige bei Ihnen sauber machen, wenn Sie das nicht dulden?
1: Ja, aber so haben wir nicht gemeldet. Ich kann bei mir zu Hause, das ist auch teilweise so unaufgeräumt bei mir, das kann man gar kein Zeichen. Mhm. Nee, das ist mir nicht. Nee.
0: Ja, anders kann man nicht bei Ihnen sauber machen, als wenn man
1: vor Ort kommt. Gibt es da nicht eine andere Möglichkeit, oder was? Gibt es da Alternativen?
0: Was soll es denn da für eine Alternative geben, wenn es bei Ihnen...
1: Das frage ich an Sie. Das hast du nicht wissen. Wenn ich wüsste, was für eine Alternative gibt, dann denkst du ja eine Frage, oder? Das ist ja gesagt.
0: Wenn es bei Ihnen schmutzig ist und Sie möchten, dass jemand zum sauber machen kommt, dann muss der wohl schon in Ihre Wohnung rein.
1: Ich lasse keinen rein, das fällt aus.
0: Naja, dann können wir nicht bei Ihnen sauber machen, dann tut mir das leid.
2: Ja, das Radio PSR, das sinnlos Thema.
0: Das habe ich mir fast gedacht.
2: Herzlichen Glückwunsch.
0: Nee, bitte nicht.
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6: Guten Tag, Sprecher der Adis. Was kann ich für Sie tun?
7: Guten Tag, Professor Wachsbart. Ich hätte gerne eine Verbindung nach Gehlenau.
6: Wie war das?
7: Ja, soll ich jetzt nochmal, oder?
6: Nein, danke. Von wo aus müssen Sie fahren?
7: Von Leipzig nach Gehlenau.

0: No.
1: Ilenau.
0: Sie müssen, entschuldige, ich bin an der Oper.
1: Okay, das ist doch schön. Ilenau, Ilenau. Geh wie Gustav, erster Buchstabe.
0: Geh wie Gustav. Geh wie Gustav. Wie Gustav.
1: Okay. Noch nie gehabt.
0: Wie bitte, ich habe sie nicht verstanden.
1: So lustige Kunde habe ich noch nie gehabt.
0: Aha.
1: Nee. Ilenau finde ich nicht. Geh wie Gustav, Ilenau. G-I, hallo.
0: Hallo.
1: So kommen wir nicht weiter.
0: Ilenau.
2: Ja, sagen Sie mal, haben Sie das jetzt, oder was?
1: Ilenau.
0: Ja, mein Gott, jetzt hat sie's.
1: Oh. Ich will Sie nicht irgendwo falsch schicken. Ilenau.
0: Ist denn das so schwer, sagen Sie, ist denn das so schwer? Ich werde mich beschweren.
1: Brauchen Sie. Haben Sie Mitleid
0: mit Olle!
1: Sagen Sie mir, nach wohin möchten Sie endlich von Leipzig?
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1: Wie bitte?
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5: Dr. Bayer?
3: Guten Tag, ich wollte Sie mal konsultieren. Ich habe was vor für Ostern und muss da vorneweg erstmal mit dem Hautarzt sprechen, nochmal drüber.
5: Morgen.
3: Ich wollte nur eine Auskunft von Ihnen.
5: Ach so.
3: Ja, und zwar geht es mir darum, ich habe mir überlegt, dass ich für meine Freundin so ein bisschen eine Überraschung, ich möchte da was verstecken und da habe ich so ein bisschen dran gedacht, ich möchte meine Eier färben.
5: Was?
3: Ja, also so als besondere Osterüberraschung. Nur weiß ich nicht, ob das mit gewöhnlichen Färbetabletten auch geht, dass Sie mich da vielleicht erstmal beraten.
5: Soll das ein Witz
3: sein? Man soll schon drüber schmunzeln können, dann ich sag mal, wenn sie das dann auch findet, ne? Aber es darf natürlich von der gesundheitlichen Seite natürlich keine Einwände geben.
5: Also wissen Sie, also sowas ist, da bin ich nicht zuständig dafür. Und vielleicht rufen Sie mal einen männlichen Kollegen an, der könnte da vielleicht günstiger beraten.
3: Ja, wie, das verstehe ich jetzt nicht, wieso?
5: Wieso? Nee, der weiß das vielleicht eher.
3: Ach, dass das gar nicht so ausgefallen ist, meine Idee, dass die männlichen Kollegen das auch machen zu Ostern.
5: Vielleicht, weiß es nicht.
3: Es geht mir darum, die auf den Färbetabletten steht drauf, in kochendes Wasser halten. Also die,
5: das können Sie mal probieren.
3: Jetzt weiß ich aber nicht, wie das mit der Temperatur, wie weit das praktisch mal das machen kann. Ob das.
5: Nee, das merken Sie doch. Fragen Sie mal für männlichen Kollegen, da sind Sie sicher besser beraten. Ich habe jetzt auch noch bitte was zu tun.
3: Also können wir da nicht helfen.
6: Praxis Dr. Bayer, Schwester Hanlo, guten Tag.
3: Ja, guten Tag, hier ist Unger.
6: Wegen was?
3: Wegen Eierfärben.
6: Moment mal, Frau Doktor, um was geht's denn da?
3: Ich habe schon mal angerufen, mein Name ist Unger in Leipzig.
6: Sie haben schon mal angerufen und was für Eier wollen Sie färben? Warum wollen Sie denn sowas machen?
3: Na, das soll eine ganz besondere Osterüberraschung sein.
6: Für wem denn?
3: Für die Freundin.
6: Wieso, erschrecken oder was?
3: Nein, nicht erschrecken.
6: Was ist es denn für Farbe?
3: Chemokolor steht hier drauf, ja.
6: Aha, und dann machen Sie Wasser oder was?
3: Ja, das ist eben mein Problem, ob es da irgendwie Hautrötungen gibt, weil das ist ja auch ziemlich heiß dann.
6: Ja, da werden Sie sich gute Eier verbrennen.
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7: Gulit?
0: Ist der Egon da? Hier ist der Helmut Fanghähnel.
7: Ja, einen Augenblick mal bitte.
0: Alles klar?
8: Ja, Ulich.
0: Spreche ich mit den Ulich, Egon?
8: Genau so ist es.
0: Der Helmut Fanghähnel ist am Telefon von der Faleska Meiningstraße.
8: Schönen guten Tag.
0: Egon Ulich, ich brauche dich mal als Kaninchenkamerad. Ich brauche einen Tipp.
8: Ja, und?
0: Und zwar, was hält denn für ein Leim am grauen Wiener? Ich bin hier am Verzweifeln.
8: Wie, was hältst du denn für ein Leim? Was?
0: Ja, meine Enkelin, die ja. ist 7 Jahre alt, der ja. habe ich erzählt, dass mir die Ostereier, dass die der Osterhase bringt.
8: Aha.
0: Und meine Frau und ich, wir sind seit 2 Tagen da dabei, wir versuchen zu ein blödes Ei an den Hasen anzukleben.
8: Nee, das geht nicht.
0: Ich hab's jetzt mal mit Draht versucht in den Bauch.
8: Nee, das Tier kannst du doch verletzen mit Draht.
0: Erstens das und zweitens, nee. Nur wenn er sitzt, bleiben die Eier im Korb, sobald er löshöppelt, fliegen die Nase.
8: Das geht nicht.
0: Scheiß Idee gewesen. meiner Frau.
8: Nee.
0: Was können wir machen? Ich brauche irgendein Kleber. Ich hab's jetzt mal mit so zweiseitigen Klebepads versucht.
8: Kleben tut man am Fell überhaupt nicht. Da kann das nicht mehr atmen. Das entspricht jedem Tierschutzgesetz.
0: Meinst du?
8: Ja, genau. Man kann doch nicht ein Fell mit Leim einschmieren.
0: Dass das gar nicht gut ist für den Hase, oder was?
8: Nee.
0: Dass da nicht, mir liegen die Tierchen irre am Herzen nicht, dass da gesundheitliche Folgen da davon trägt, wenn so ein Mist.
8: Ja, das darf doch nicht machen.
0: Und wir wollten, dass der Hase über die Wiese hüppelt und hinten, wo der Schwanz ist, dass der dort zwei so Eier bunt bemalt.
8: Nee, also da würde ich auf keinen Fall empfehlen hier.
0: Was gibt's denn da für eine Alternative? Weil wir haben jetzt auch so zweiseitige Klebepads von Uhu ausprobiert, aber die frisst er auf.
8: Naja, da gibt's gar nichts hier normalerweise. Also da muss man ja irgendwie ein Nest im Garten machen und die lehne dann dorthin mit den Eiern, aber.
0: Ja, das macht ja jeder. Das ist ja, also da ehrlich gesagt, jetzt mal Sportsfreund ist der kalter Kaffee, oder? Wir wollten es eben ein bisschen plastischer darstellen.
8: Naja, da wüsste ich kein Rot. Muss gleich so sagen, wie es ist.
0: Ich habe hier eine Lötlampe jetzt, ich habe hier ein Heißleim und ich habe hier ein Lammer offen. Das muss nandagern irgendwie, das Ei.
8: Also macht das ja nicht. Wenn euch das jemand sieht und euch ein Tierschutz auf den Hals schenkt, da seid ihr müde. Aber wie?
0: Finger
8: das
0: weg.
8: Ist doch Tierquälerei, was ihr macht.
0: Finger weg vom Hasen.
8: Ja, auf alle Fälle.
0: Die Eier bleiben, wo sie sind.
8: Genau so.
0: Das ist die Devise.
8: Jawohl.
0: Egon, hier ist Radio PSR, das sinnlos Telefon. Wir haben sie nur veräppelt.
8: So, also. Alles klar.
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9: Ja, bitte?
10: Frau Ludwig?
9: Ja?
10: Gerlach Siggi, mein Name. Ich wollte Sie um eins bitten, das laute Schlagzeug spielen nachts. Ob das bitte unterbleiben kann?
9: Bei mir gibt's überhaupt nicht. Keine Musik und gar nicht.
10: Wenn das in der Zeit passiert, vor 22 Uhr, da sagen wir nichts.
9: Entschuldigen Sie mal bitte.
10: Ja.
9: Ich stehe alleine da. Ich habe kein Schlagzeug da. Ja. Ich habe keinen Mann da. Ich habe keinen Sohn da. Die sind alle ausgezogen. Die haben alle ihre eigene Wohnung.
10: Haben alle ihr eigenes Schlagzeug. Ja. Ich weiß. Aber das hilft uns doch nun nicht weiter. Ja. Der Groove teilweise gefällt uns sehr gut. Na, wir wippen da auch teilweise mit und sagen, ach, die Ludwig wieder, die spielt wieder Schlagzeug.
9: Die Ludwig spielt nicht. Die hat gar kein Instrument. Früher hatte ich mal Zitter. Da habe ich gezittert.
10: Ach so,
9: ich habe einen Fernseher so. Und ich gehe um 9 ins Bett, spätestens halb 10.
10: Na, wissen Sie, weil meine Frau, die arbeitet in Schichtsystem in St. Georg. Na, die muss früh raus. Das ich bin Maurer, ich bin in Thüringen auf der Baustelle.
9: Ja.
10: Ich muss Zeitschluss fahren und wir brauchen unseren Schlaf. Wir brauchen unseren Schlaf.
9: Das bin ich nicht. Kommen Sie bitte rüber, ich lasse Sie gerne rein.
10: Ja. Dass ich mir das Schlagzeug mal angucke, ob wir das ein bisschen dämpfen können.
9: Ich habe kein Schlagzeug und gehe gar nicht. Ich habe einen Fernseher und das ist alles.
10: Wir haben nämlich überlegt, wir rufen die Frau Ludwig mal an, vielleicht gibt es zu, sonst müssen wir mal zur Hausverwaltung, wenn das nicht aufhört.
9: Ja, gehen Sie mal zur Hausverwaltung, die lachen sich tot. Ich habe drinnen auch gearbeitet, die kennen mich sehr gut.
10: Frau Ludwig, hier ist Radio PSR, das sinnlos Telefon. Ich habe Sie nur veräppelt. Sie spielen doch gar kein Schlagzeug, oder?
9: Nee, ich habe hier gar keins. Ich habe hier bloß einen Fernseher.
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11: Guten Tag, Moses.
10: Bin ich jetzt im Tierpark Berlin?
11: Ja, ja.
10: Hier ist Meinhold, Wasserwerke Chemnitz, hallo.
11: Ja.
10: Wir waren gestern mit den Arbeitskollegen bei Ihnen im Tierpark. Das war schön.
11: Mhm.
10: Ich habe da ein Tier gesehen, das war so richtig drollig.
11: Ja, was war es denn für eins?
10: Das war ein großes Tier, ein bisschen grün.
11: Mhm.
10: Wie heißt denn das?
11: Groß und grün, vielleicht ein Reptil.
10: Kann sein, das war aber hinten ein bisschen eckig. Und ganz kleine Ohren.
11: Sind ziemlich lang und laufen auf festen Untergrund, ne?
10: Irgendwie so wie so Stoff über dem Kopf, wie so eine Decke.
11: Mm.
10: Und an der Seite kommen so ganz viele, wie so Kabel, kommen dort an.
11: Mm. Was soll denn das sein?
10: Das hat mir auch so gut gefallen, das Tier, deshalb wollte ich da Futter spenden.
11: Und wo war das? War es draußen, ja?
10: Es war draußen, das Tier.
11: Ja.
10: Und hat mich auch die ganze Zeit angeguckt, deshalb hat sich so eine tiefe innerliche Beziehung da hergestellt. Zwischen uns. Genau, wenn man vorne drauf geguckt hat, hat es ein Loch gehabt.
11: Mhm.
10: Das Tier. Es könnte natürlich auch die Futterklappe gewesen sein.
11: Mhm.
10: Und das zweite hatte wie so ein Rüssel.
11: Mhm.
10: Das stand noch eins daneben, das war ein bisschen kleiner.
11: Ja.
10: Und das hatte wie so ein C-Rohr.
11: Mhm.
10: So ein bisschen verschrumpeltes Rohr hinten raus.
11: Ja, ja.
10: Und das hing bis knapp über der Erde.
11: Mhm.
10: Und das war total verdreckt.
11: Mhm.
10: Das sah nicht schön aus. Innen rosa und außen total dreckig.
11: Mhm.
10: Und da tat es immer mit den Rüssel hinten in die Pfütze rein.
11: Mhm.
3: Na? Und hat jetzt, sagen wir mal so, das andere, den anderen Kravenzmann da damit eingeschleudert. So, die haben sich praktisch mit Schlamm beschmissen. Das war nicht schön.
11: Ja, also die machen sich auch wieder selber sauber.
3: Das war dann auch, das hatte wie bunte Füße.
11: Mhm.
3: Und da kam teilweise Feuer raus.
11: Feuer?
3: Und dann war auch das ganze, das Stroh, was dort lag, das tat Qualm.
11: Aha, aber es ist Reptil, ne?
3: Na, weiß ich nicht. Wie so Vogelfisch so ein bisschen? Vogelfisch, wissen Sie auch, was ich meine?
11: Ja, ja, ja.
3: Ja, das könnte natürlich auch ein Kühlerhalbentaucher gewesen sein, das weiß ich jetzt nicht genau.
11: Ja, da kann ich gar nicht dazu sagen.
3: So eine Mischung, na wieso, Sie sind doch im Tierpark.
11: Naja, aber was Sie so schildern, da komme ich noch nicht ganz gleich mit.
3: Also wie, das war so eine Mischung aus Nashorn und Waschmaschinenbär, irgendwie sowas.
11: Da kann ich nichts dazu sagen. Also mir ist das nicht bekannt, ne? Da fehlt mir irgendwie der Faden. Aber ich muss jetzt weiter hier.
3: Ja, Herr Mosig.
11: Ja?
3: Hier ist Radio PSR, das sinnlose Telefon.
11: Ja, gut, schönen Dank für den Anruf, ne?
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12: Schmidt.
2: Frau Schmidt?
12: Ja?
2: Hier ist der Sven-Peter Mario Cipulla. Guten Tag. Es geht wegen dem Sofa. Wann kann ich denn das abholen?
12: Was für Sofa?
2: In der Gerberstraße. Was im Internet bei eBay versteigert
12: nee,
2: wurde.
12: Nee, das ist bei mir ist kein Sofa abzuholen.
2: Na, wieso haben Sie es denn da ins Internet gestellt?
12: Ich habe gar kein Internet, junger Mann.
2: Wer hat denn das gemacht? Ihr Schwiegersohn oder was?
12: Ich habe gar kein Internet. Ich habe weder Computer noch Internet noch gar nichts.
2: Na, wissen Sie, ich habe nämlich eine Versteigerung mitgemacht. eBay. Und da haben die gesagt, das wäre bei Ihnen abzuholen. Blödes altes Sofa.
12: Ja, nee, eine Couchgarnitur.
2: Blöde alte, vergammelte Couchgarnitur steht in Textfeld oben drin. Und da habe ich gesagt, will ich haben.
12: Eine brandneue, die ist erst 2 Jahre oder 3 Jahre alt.
2: Auf einmal ist es 2, 3 Jahre alt oder was? Was denn nun?
12: Das ist doch scheißegal, wie alt ist das, eine neue Couchgarnitur und ich habe kein Sofa.
2: Für 23 Euro eine neue Couchgarnitur?
12: Wer hat denn das gesagt?
2: Im Internet habe ich die ersteichert, die wäre abzuholen bei Ihnen.
12: Hier ist
2: und jetzt wollte ich bloß fragen, wann ich kommen kann.
12: Hier ist nichts abzuholen.
2: Frau Schmitz wäre nämlich nur so, weil ich müsste ja da ein Auto mieten.
12: Ich habe aber keine Couch oder kein Sofa.
2: Na eben, haben Sie mir erzählt, Sie haben eine Couch.
12: Ja, ja, aber oh mein Gott, da sitze ich drauf, die brauche ich.
2: Weil im Internet stand drin, eine blöde, alte, durchgesessene, vergammelte Scheiß-Couch.
12: Nee, ich habe gar nicht durchgesessen.
2: Durchgefurzte, verdreckte, stinkende Couch.
12: Ach,
2: so.
12: Ja. Nein,
2: ich würde einen Kumpel mitbringen.
12: Sie nicht holen.
2: Können Sie uns einen Kaffee kochen, wenn wir kommen? Und einen Kirschkuchen backen?
12: Sie kriegen weder
2: für
12: Kaffee
2: unser Leben und gerne Kirschkuchen.
12: Nein, das hat sich erledigt.
2: Hier ist Radio ich PSR, das sinnlose Telefon.
12: Ach.
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13: Hallo?
3: Wer ist denn da am Telefon?
13: Birner.
3: Frau Birner von der Chorgemeinschaft Lützetal.
13: Ja.
3: Schönen guten Tag, mein Name ist Hacketal von der Firma Hacketal TV. Wir sind eine Fernsehproduktionsfirma unter anderem für Volksmusiksendungen und haben Interesse an Ihnen.
13: Hoi.
3: Ja. Was haben Sie denn in Ihrem Chor, in der Chorgemeinschaft Lützetal e.V. für ein Repertoire?
13: Volkslieder und, naja, Verschiedenes.
3: Volkslieder und Verschiedenes.
13: Ja.
3: Wir suchen nämlich für die nächste Ausgabe von Florian Silbereisens volkstümlicher Hitparade im Sommer, Gedönsdorf, suchen wir nämlich einen Chor.
13: Oh, wir sind aber ziemlich ältere, lauter ältere Leute.
3: Das ist ja gerade das Schöne an der Sache, ne? Weil auch die Zuschauer von Florian Silbereisen sind ja auch lauter ältere Leute.
13: Ja.
3: Wie sieht das aus? Könnten Sie auch etwas anderes singen als Volkslieder?
13: Es kommt drauf an, was gesungen werden soll.
3: Na, passen Sie mal auf. Es ist ja so, teilweise, wenn diese Sendungen laufen, diese ältere Bevölkerung fühlt sich während der Sendung sehr, sehr wohl. Und dann haben wir meistens in diesen Hallen das Problem, dass wenn die Sendung vorbei ist, dass die Leute nicht gehen wollen.
13: Mhm.
3: Sodass wir einen Chor brauchen, der praktisch verkleidet. Kennen Sie Batman?
13: Nein.
3: Kennen Sie Spider-Man?
13: Also ich kann mir was vorstellen, ja, aber...
3: Spider-Man. Im Spider-Man-Kostüm würden wir Sie gerne abseilen von der Decke oben.
13: Was?
3: Von der Traverse oben, aus der Hallenkuppel.
13: Also...
3: Und dann sollen Sie den schönen Rammstein-Hit Schönes Fräulein Lust auf mehr singen. Dass die Leute praktisch einen Schreck bekommen und aus der Halle rennen.
13: Ja, das ist... Ich weiß nicht. Die Leute rennen aus der Halle, was haben wir da davon?
0: Schönes Fräulein, Lust auf mehr, Blitzkrieg mit dem Fleischgewehr, Schnaps im Kopf, du holde Braut, Steckbratwurst in dein Sauerkraut,
3: Das werden sie doch hinkriegen, oder nicht? Mehr ist das gar nicht.
13: Was denn? Sonst sollen wir gar nicht singen.
3: Weiter brauchen wir sie nicht.
13: Also wir sollen überhaupt nicht als Chor auftreten.
3: Nein.
13: Also da muss ich erst mit meinen Leuten reden.
3: Falls sie doch noch eine Frage haben, ich würde ihnen mal meine Nummer hinterlassen, dass sie mich zurückrufen können, ne?
13: Ja.
3: Dann schreiben sie mal auf.
13: Ja.
3: Steffen Lukas, Radio PSR, das Sinnlos-Telefon.
13: Ich ahnte schon sowas.
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15: Telefonzentrale Tierschutzverein Bündnis am Landkreis. Guten Tag.
3: Guten Tag, mein Name ist Köhler.
15: Ja?
3: Freunde, es ist soweit. Mir ist ein Tier zugelaufen.
15: Ja?
3: Und zwar ein Mischi.
15: Also ein kleiner Hund.
3: Das hat wie so kleine Hände.
15: Kann das ein Frettchen sein?
3: Das hat einen Schnabel.
15: Ich versuche es dir mal mit der Sammelstelle zu verbinden. Moment bitte, ja?
3: Ja.
16: Die Sammelstelle, guten Tag.
3: Schönen guten Tag, hier ist Köhler. Mir ist ein Mischi zugelaufen. Und zwar, das Problem ist, ich weiß nicht, was das frisst, das Mischi.
16: Was ist denn Mischi?
3: Ich weiß es selber nicht. Ich habe mit den Kollegen gerade schon gesprochen. Das hatte nur ein Schild um den Hals, da stand Mischi dran. Das macht auch Krach.
16: Ja.
3: Und rennt durchs Wohnzimmer und hat weit aufgerissene Augen und es furzt wie so ein bisschen.
16: Also, kleinen Moment bitte.
17: Sammelstelle Latz, guten Tag.
3: Guten Tag, ich hab's der Kollegin gerade erzählt, mir ist ein Mischi zugelaufen.
17: Also per Telefon kann ich das jetzt auch nicht abschätzen. Müssen Sie mal vorbeikommen und uns das vorstellen.
3: Ja, da lässt sich doch nicht anfassen. Der rennt hier rum und es klingt wie Furzen. Hm? Aber jetzt weiß ich nicht, ob der Hunger hat.
17: Ja, also im Notfall am besten immer ein bisschen Futter, wie Dosenfutter hinstellen.
3: Was nimmt man da?
17: Am besten ist immer Katzenfutter. Das fressen fast alle Tiere gern.
3: Und woran liegt denn das, dass das pupst sozusagen?
17: Hat Blähung.
3: Das sieht von vorne aus wie eine Trompete, der Schnabel.
17: Aha.
3: Und das hinten dran ist wie so ein geschwungener Haltebügel.
17: Also im allergrößten Notfall vielleicht den Zummer anrufen, weil das hört sich ja doch sehr exotisch an.
3: Ich habe auch schon versucht rauszubekommen, ob das ein Männle oder Weibel ist, ja. Aber da ist so viel Zeug am Bauch.
17: Mhm.
3: Da ist irgendwie alles da.
17: Mhm.
3: Ja, und wenn ich da aber... Oh.
17: Was macht der denn jetzt?
3: Der spuckt Feuer.
17: Na danke, jetzt habt ihr mich ja auch auf die Schippe gekriegt.
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18: Apotheke am Bischofskreuz, Stefan, guten Tag.
3: Guten Tag, mein Name ist Köhler. Es ist mir ein bisschen unangenehm jetzt, dass ich Sie anrufe, aber sagen Sie mal, gibt's irgendwas, was so jetzt mal auf Deutsch gesagt den Harndrang ein bisschen stoppt?
18: Natürlich, aber da müssen Sie zum Arzt. Die sind verschreibungspflichtig, die Sachen.
3: Ach so.
18: Das gibt's, gell?
3: Na, weil bei mir ist jetzt das Problem, ich bin jetzt mitten in der, sagen wir mal, mitten im Geschäft.
18: Ja.
3: Und das hört irgendwie nicht wieder auf, das ist mir ja noch nie passiert.
18: Da ist wahrscheinlich eine Infektion dahinter.
3: Ja, aber das ist ja mal, das geht jetzt schon eine ganze Weile, deshalb, das ist jetzt wie mal ein bisschen auch ein Notfall.
18: Aber da kann ich Ihnen jetzt so nicht weiterhelfen, da müssen Sie tatsächlich zum Arzt.
3: Na bloß, was soll ich denn machen? Ich kann doch jetzt hier nicht weg. Ich bin jetzt mitten auf der Toilette, habe jetzt das schnelle Handy aus der Hosentasche geholt und dachte, jetzt rufst du schnell mal an, weil ich bin hier nur zu Besuch.
18: Mhm.
3: Und irgendwie...
18: Wo sind Sie denn? Frag mal so.
3: Ich bin hier zu Besuch bei meinem Schwager. Sagen Sie mir mal, ob es da irgendwas gibt, ein Hausmittelchen. Ich habe ja schon mal gehört, dass man...
18: Dann schreiben Sie mal auf Cystinol akut. Das können Sie als Hausmittelchen nehmen. Aber sehr wahrscheinlich wird es nicht ausreichen.
3: Cysti was?
18: Cystinol akut.
3: Ach du großer
18: Gott. Das können wir ohne Rezept geben.
3: Bloß, wie kann ich mir denn das jetzt so schnell merken? Ich habe ja auch keine Hand frei, das ist ja das Problem.
18: CY. Cystinol akut. Das können Sie sich merken.
3: Das gibt's nicht. Normalerweise müsste das doch irgendwann mal aufhören, oder?
18: Natürlich.
3: Meinen Sie, wir brauchen bloß mal warten, bis es vorbei ist, oder was?
18: Ja. Gell?
3: Ich warte nur, weil ich will es mir aufschreiben. Warten Sie mal. Das haben wir gleich. Aber sagen Sie mal, das geht jetzt schon fast 20 Minuten bei mir hier.
18: Das ist ja nicht normal.
3: Ja, das meine ich ja gerade. Das ist ja mein Problem, sagen Sie mal. Was kann man denn da machen?
18: Nee, aber da müssen Sie wirklich.
3: Dass man irgendwie so eine Klemme irgendwie oder sowas haben Sie jetzt auch nicht.
18: Ja, das gibt's, aber das ist eine Sache vom Arzt.
3: Woher kommt denn sowas? Weil ich will das jetzt stoppen. Das ist nicht mehr schön. Mir fallen schon die Wangen ein langsam.
18: Aha.
3: Oh.
18: Gell?
3: Jetzt ist gut.
18: Okay.
3: Dankeschön, Sie haben mir sehr geholfen.
18: Wiederhören.
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18: Hallo?
3: Frau Rosenfeld?
18: Ja?
3: Guten Tag, mein Name ist Berthold. Ich kenne Sie vom Grüßen her, ich wohne bei Ihnen gegenüber.
19: Ja.
3: Und habe jetzt folgendes Problem. Ich habe eine Freundin und die hat zu mir gesagt, was ist denn jetzt, Hermann, wann stellst du mich denn mal endlich deiner Mutter vor?
19: Ja, und?
3: Und jetzt ist das Problem, dass ich aber das nicht machen kann. Ich kann also unmöglich mit der Rita zu meiner Mutter nach Hause gehen, weil da kriegt die einen Schock fürs Leben.
19: Ah, ja.
3: Und da wollte ich Sie fragen, weil ich kenne Sie ja auch so, vom wie Sie aussehen und was Sie für ein Mensch sind, dass Sie sehr sympathisch sind, ob ich mal für eine Minute bei Ihnen vorbeikommen kann mit der Rita im Arm und würde dann sagen, ja, hallo, Rita, schau mal, das ist meine Mutter. Und Sie würden dann sagen, hallo Hermann, grüß dich, wie geht's denn? Und dann würden wir auch schon wieder gehen.
19: Das ist ja so ein kleiner Betrug, ne?
3: Ja, aber ich kann doch unmöglich mit der Rita zu meiner eigenen Mutter nach Hause.
19: Ja, wie sieht die denn so unmöglich aus?
3: Auch, ja. Also die hat zum Beispiel der früheren Zeit noch ein paar Tätowierungen am Unterarm.
19: Naja, das spielt doch keine Rolle.
3: Die hat ja auch den schwarzen Gürtel.
19: Nee, das mache ich nicht.
3: Was können Sie mir denn empfehlen, was ich machen soll?
19: Zu ihrer Mutter gehen. Entweder sie akzeptiert sie, wie sie ist, oder sie nehmen ihre Freundin in den Arm und sagen, ich lebe trotzdem mit ihr.
3: Ja, aber...
19: Na, was heißt ja aber?
3: Es ist nicht so einfach.
19: Das ist ganz einfach, ist das. Entweder liebe ich das Mädel und muss die Mutter akzeptieren, und denn sie wollen ja mit ihr zusammenleben und nicht mit der Mutter, ne?
3: Jetzt habe ich aber auch schon erzählt, dass meine Mutter eine ganz liebe Person ist. Wie steh ich denn jetzt da, wenn ich jetzt wirklich zu meiner richtigen Mutter gehe und der Rita so einen Drachen zeige?
19: So wird ihre Mutter gar nicht sein.
3: Doch, die ist so. Und manchmal komme ich nach Hause und dann kriege ich auch gleich mit dem Fuß ins Schienbein. Ohne,
19: ja,
3: da habe ich noch gar nicht gesagt.
19: Sie erzählen mir hier schöne Märchen.
3: Nein. Deshalb wollte ich Sie fragen, ob wir dann, es ist ja bloß eine Minute.
19: Ja, trotzdem, nee, das mache ich nicht.
3: Ja, ich habe halt gedacht, wenn ich Ihnen dann den Blumenstrauß halt noch schenke.
19: Ja, den Blumenstrauß schenken Sie mal Ihrer Mutter. Ich mache das nicht, Schluss, aus.
3: Frau Rosenfeld?
19: Ja?
3: Hier ist Radio PSR, das sinnlose Telefon.
19: Aha. Und den Blumenstrauß kriege ich trotzdem, was?
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20: Kleindepraktiker Dr. Kunze, guten Tag.
21: Bin ich jetzt in der... Beim Tierarzt?
20: Ja?
21: Guten Tag, Ulrich.
20: Ja, Herr Ulrich.
21: Meine Freundin war vor 3 Wochen mit unserem Kater bei Ihnen, wegen der Kastration.
20: Mhm.
21: Es geht ihm ganz gut soweit, aber er hat sich ein bisschen verändert. Ist das normal?
20: Inwiefern verändert?
21: Ist nicht mehr so flink wie früher.
20: Ja, das kann sein, Herr Ulrich.
21: Er liegt nur noch in der Ecke rum und ich habe auch ein bisschen den Eindruck, dass er sich nicht so wohl fühlt.
20: Frisst er denn normal?
21: Nicht mehr so viel wie früher, aber er frisst schon.
20: Er frisst.
21: Frisst, ja.
20: Kotabsatz ist auch...
21: Alles da. Wie
20: alles
21: ein...
20: Da.
21: Ja, das läuft. Dass er jetzt irgendwie was auf der Seele hat, deswegen schließen sie aus oder so. Weil da macht mir so einen unglücklichen Eindruck nicht, dass da genau weiß, was wir dort gemacht haben. Wissen Sie, wie ich meine?
20: Naja, ein bisschen verändern sie sich schon. Denn die haben ja dann diese Hormonumstellung, das kommt ja alles dazu. Also die werden schon ruhiger. Das ist normal.
21: Wäre es dann nicht besser, dass man das wieder vielleicht, dass man es wieder
20: rückgängig kann man das nicht machen. Die Hoden sind ja abgeschnitten.
21: Wenn die Eier ab sind, ist aus.
20: Dann ist Sense.
21: Sagen Sie mal, kriegt er da jetzt auch eine hohe Stimme?
20: Könnte sein.
21: Aber irgendwie denke ich, dass da mir das krumm nimmt, weil ich habe das ja nur auch, ich habe gesagt, ja, geht hin mit dem und so. Wissen Sie, wie ich meine?
20: Sie leiden mit ihm.
21: Ich leide natürlich sehr, sehr mit ihm. Immer wenn ich einen Menschen so anschaue, denke ich mir, Morle, weißt du, da gehen wir halt wieder hin und dann fragen wir, ob die noch ein paar Ersatzeier haben oder so.
20: Nee, wir können ja das so machen, wenn der Nächste kommt, dann heben wir die auf.
21: Das wäre eine Idee, da würden Sie mir sehr helfen. Da würden Sie mir sehr, sehr helfen, das wäre
20: ja,
21: schön.
20: Ja, das denke ich auch.
21: Ein paar Spendereier.
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20: Ja, das habe ich mir schon gedacht.
21: Herzlichen Glückwunsch.
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22: Firma Wasserbettenteam, mein Name ist Lützendorf, guten Tag.
23: Guten Tag, mein Name ist Berger Kai, ich rufe an aus dem Vogtland.
22: Schön.
23: Es geht mir, wir haben eine Rockgruppe in Reichenbach im Vogtland.
22: Aha.
23: Und die Jungs haben jetzt gesagt, die haben irgendwie Wind gekriegt, dass es sie gibt.
22: Ja.
23: Sie sind ja die Firma Wasserbettenteam Kühne Kai.
22: So ist es.
23: Und wir hatten jetzt vor, unsere Rockgruppe so zu nennen. Haben Sie da was dagegen?
22: Kühne Kai ist der Name.
23: Ja.
22: Weiß ich nicht, in welchem Zusammenhang der mit ihrer Band steht.
23: Ja, das, weil das so schön groovy ist. Wasserbettenteam Kühne Kai.
22: Aha.
23: Wir haben uns immer schon überlegt, ein fetzischer Name müsste her, auch wo, also es gibt ja so viele Namen, die irgendwie sofort nach Musikgruppe klingen.
22: Ja.
23: Das wollten wir nicht.
22: Aha.
23: Ja, und da haben wir jetzt gesucht und einer von uns, der Keyboarder, der wohnt in Leipzig. Aha. Und der hat im Telefonbuch geblättert und da hat er das gesehen. Und da haben wir einstimmig gesagt, das wollen wir machen. Wasserbettenteam Kühnekai wollen wir heißen.
22: Also würde uns natürlich erstmal sehr schätzen und da würden wir Ihnen natürlich wünschen, dass Sie da in den Charts recht gut nach oben kommen.
23: Gut.
22: Aber die Problematik Wasserbettenteam ist sicherlich kein Problem, ne?
23: Ja.
22: Weil es in keinem Zusammenhang mit unserer Verkaufstätigkeit steht.
23: Ja.
22: Aber der Name Kai Kühne, das müsste ich natürlich vom Chef, dessen Name nun mal Kai Kühne ist, ne? Müsste ich das natürlich absegnen lassen. Würden Sie mir eine Telefonnummer geben,
23: dass
22: ich Sie da rückrufen kann?
23: Mache ich, weil es ist nämlich auch folgendes, wir haben schon ein Maskottchen.
22: Ja.
23: Das ist, sieht allerdings ein bisschen eklig aus. Das ist so wie, das hat drei Köpfe und mehrere Zungen im Mund. Und das ist unser Kühnekai. Na, den wollen wir also praktisch sozusagen ganz groß rausbringen. Und das ist so ein Fussel irgendwie, so ganz viel Wolle dran und das hängt so nass runter. Das ist wirklich eklig. Und er hat mehrere grüne Zungen im Mund und drei Köpfe.
22: Von unserem Chef quasi.
23: Ja, das ist unser Bandmaskottchen. Das ist völlig eklig. Und das wollen wir Kühnekai nennen. Das wäre, und wir müssen das auch an den Bus ranschreiben, ganz groß. Ne?
22: Wie schlecht!
23: Also im Vogtland ist Kühnekai dann unten durch, ich sag's Ihnen gleich.
22: Gut, wir haben sicherlich eine gute Kundschaft im Vogtland. Aber ich denke, da hätten die sicherlich Verständnis. Ja. Ich müsste es halt nur absegnen lassen.
23: Ja. Das Sagensystem, aber das ist furchtbar eklig. Ne? Man möchte sich das gar nicht angucken. So.
22: Ein Abbild von unserem Chef, nicht schlecht.
23: Drei Köpfe, mehrere Zungen.
22: Sie meinen das ernst?
23: Ja.
22: Das ist nicht schlecht. Ich meine, mir kommt es vor, als wenn ich jetzt gerade bei Radio PSR oder sonst wo gelandet wäre.
23: Am sinnlosen Telefon oder was?
22: Am sinnlosen Telefon.
23: Ja, Sie haben gewonnen. Herzlichen Glückwunsch.
22: Nein.
23: Doch.
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5: Ja, bitte?
23: Ist dort die Hundeschule?
5: Ja.
23: Tag schön, mein Name ist Manegold.
5: Guten Tag.
23: Ich habe ein Problem.
5: Mhm.
23: Und zwar habe ich gestern mein Portemonnaie verloren.
5: Oh.
23: Ich brauche da einen Hund für einen Tag.
5: Nee, wir bilden ja für die Leute die Hunde aus.
23: Ja, aber die haben doch eine gute Nase, die Hunde.
5: Mein eigener Hund wäre zwar sicherlich da, aber erstens regnet es jetzt. Da sind schon mal alle Chancen so gut wie null.
23: Ich habe das Portemonnaie immer in meiner Arschtasche hinten rechts.
5: Mhm.
23: Die Jeans habe ich auch noch nicht gewaschen.
5: Mhm.
23: Jetzt könnt ihr Pfiffi dran schnuppern und dann jagen wir den durch die Stadt.
5: Selbst wenn der die Spur aufnehmen könnte, dann könnte der maximal die Spur finden, wo Sie langgegangen sind.
23: Ja, ich hätte ja folgenden Vorschlag. Wenn der dann irgendeinen findet, der mein Portemonnaie unrechtmäßig hat, das haben wir gleich sagen können, fass und dann ab in die Beine rein gebissen.
5: Gehen Sie mal ganz normal von der Logik heran. Wenn das Portemonnaie, selbst wenn der die Spur aufnehmen würde, wenn Sie das Portemonnaie jetzt irgendwo hinlegen, könnte man hoffen, dass er das Portemonnaie Ihnen zuordnen kann.
23: Das verstehe ich jetzt nicht.
5: Wenn Sie dort irgendwo langgelaufen sind,
23: das
5: Portemonnaie verloren haben, dann wäre die Möglichkeit gegeben. Hat das aber einer aufgehoben?
23: Ach, das hängt von der Spur ab. Aber wo ist das Problem jetzt?
5: Da würden Sie, der Hund würde dort, wo Sie das Portemonnaie verloren haben, wenn es nicht mehr da liegt, ganz einfach Ihrer Spur weiterfolgen.
23: Ich hatte das also immer in meiner Arschtasche.
5: Da hat jemand aufgehoben, der nicht nach Ihnen riecht.
23: Ja, den soll er ja dann beißen für die Frechheit, dass er einfach mein Portemonnaie hat.
5: Der wird ja sicherlich nicht einen Strick dran gemacht haben.
23: Nein, hat er nicht.
5: Und das Portemonnaie hinter sich hergezogen haben, sondern wird sich gebückt haben.
23: Das wäre ja albern.
5: Und damit ist es fort.
23: Wenn er sich gebückt hat, können wir gleich Pfiffi abfass ab in der Arschbacke rennen. Weil so geht es nicht, dass man einfach Portemonnaies mitnimmt, die einem nicht gehören. Was machen wir jetzt?
5: Ist das jetzt irgendwie sowas wie Radio PSR?
23: Guten Tag, mein Name ist Steffen Lukas, Sie haben gewonnen.
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7: Ja, Hölzel?
24: Guten Tag, Frau Hölzel, hier ist Radio PSR.
7: Ja?
24: Wir wollen mit Ihnen ein kleines Gewinnspiel spielen.
7: So.
24: Und da können Sie sogar richtig was gewinnen, Frau Hölzel.
7: Na, das ist ja toll.
24: Wann haben Sie denn Geburtstag?
7: Am 10.04.
24: Sie haben am 10.04., ne?
7: Ja.
24: Hm?
7: 37.
24: Am 10.04.37 haben Sie Geburtstag.
7: Ja.
24: Da wollen wir mal um den 10. spielen. Das Neue an unserem Spiel ist, dass unser Zufallscomputer jetzt eine Melodie ausspuckt, die Sie erraten müssen.
7: Ja.
24: Dann spielt der Zufallscomputer Ihnen jetzt die Melodie Nummer 10 vor. Frau Hölzel, um welche Melodie handelt es sich hier?
7: Das habe ich nicht erkannt.
24: Richtig, Blue Dabadie von Eiffel 65. Das ist der 10. Jetzt können wir um Ihren Geburtsmonat spielen. Das wäre die Melodie 4.

0: kenne ich alles nicht.
1: Kennen Sie nicht?
0: Nein.
1: Na, dann probieren wir es nochmal.
0: Ja, das habe ich nicht erkannt. Tut mir leid.
1: Sehr schön. Jetzt spielen wir um das Jahr 37. Das ist ja Ihr Geburtsjahr, ne?
0: Ja.
1: Und da wollen wir doch mal sehen, ob Sie die Melodie Nummer 37 erkennen.

0: Frau Hölzel.
1: Das habe ich alles nicht erkannt.
0: Richtig, das war die Nationalhymne. So. Herzlichen Glückwunsch!
1: Machen Sie weiter so.
0: Wir machen weiter so, Frau Hölzel.
1: Bleiben Sie gesund.
0: Tschüss. Frau Hölzel, hier ist Radio PSR, das sinnlose Telefon.
1: Ja, genau, okay.
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4: Wir brauchen 40 Pizzas.
5: Wie bitte?
4: 40 Pizzas.
5: 40, und welche Nummer?
4: 12 mal die 60.
5: Moment, Moment.
4: 8 mal die 66.
5: Hm?
4: 2 mal die 70.
5: Ja.
4: 6 mal die 73.
5: 73
4: war die Mafia.
5: Ach ja, ja. 25. No? Hm?
4: 3 mal die 69, das war die vegetarisch.
5: Ja.
4: Und 9 mal die 74, das war die Pizza Mario.
5: Die haben wir nicht mehr.
4: Ach, die Mario haben sie nicht mehr.
5: Nee.
4: Dann nehmen wir einfach die 9 mal die 71.
5: 9 mal die 71.
4: Plus nochmal Paprika.
6: Die kannst du annehmen.
5: Oh ja.
4: Doch.
6: 71, da müssen wir.
4: Ja. Und jetzt nochmal ein Sonderwunsch. Bei den ersten 12, bei der 60, da brauchen wir 4 mal ohne Zwiebel. Dafür bei 3 plus Knoblauch.
5: Bei 3 plus Knoblauch.
4: Oder warten Sie mal, nee. Bei 5 von den 12 nehmen wir plus Krabben.
5: Also 5 plus Krabben.
4: Und Speck. Ach, da wollte wieder die Friede, wollte kein Speck. Machen Sie mal nur 7 mal die 66 und einmal Frutti del Mare.
5: Jetzt kommen wir ganz durcheinander. Ach, das war die 270.
4: Genau.
5: Nur 7 mal.
4: Nur 7 mal und einmal Frutti del Mare.
5: Einmal Frutti del Mare, welche Nummer ist das?
4: Und lassen Sie aber bei der Frutti del Mare die Oliven weg.
5: Ohne Oliven.
4: Dafür aber mit Eier.
5: Plus Eier.
4: Das habe ich mir auch überlegt. Die 69 ist doch vegetarisch. Das ist nicht so gut. Da tun Sie mal lieber noch Thunfisch dazu bei der 69. Aber nur bei einer von den dreien. Die ist für mich. Und bei den anderen beiden plus Pepperoni.
5: Pepperoni.
4: Ich sehe gerade hier, Sie haben Ananas-Käse-Pizza, haben Sie ja auch noch. Da, bei den 4 Jahreszeiten, die habe ich 2-mal bestellt. Da können Sie eh mal mit Ananas machen und eh mal mit Käse. Na, vor allen Dingen,
5: Käse.
4: Das kann der auch kauen. Oder nee, lassen Sie mal den Käse weg, bei allen beiden.
5: Bei allen beiden.
4: Ja. Plus Salami trotzdem.
5: Plus Salami.
4: Bei der Artischocken-Pizza.
5: Ja. Die Adresse, wo soll das alles hin?
0: Hier ist Radio PSR.
5: Och nee.
0: Doch.
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7: Ja, Meier.
0: Guten Tag. Sie sind die Genossin Meier, ja?
7: Wer ist da?
0: Schabernack mein Name von der Supergag GmbH. Wir machen bei Ihnen draußen die Fassaden.
7: Ja.
0: Im Rahmen der Aktion Schöner unsere Städte und Gemeinden.
7: Ja und?
0: Ja. Ja, und da dürfen Sie sich jetzt eine Farbe aussuchen.
7: Eine was aus?
0: Eine Farbe. Wir machen die Fenster von innen und von außen mit einem Speziallack, sodass Sie sich jetzt eine Farbe aussuchen können. Der eine mag es ja lieber ein bisschen grüner als der andere und der andere wiederum etwas blauer. Wenn Sie persönliche Farbvorstellungen haben, hätten wir nichts dagegen.
7: Welche Farben bieten Sie denn an?
0: Eigentlich rühren wir Ihnen alles zusammen, was Sie wollen. Wenn Sie sagen rosa, es kommt ja nur immer auch darauf an, wie Sie Ihre Wohnung eingerichtet haben, weil wir ja auch innen die Fenster zumachen.
7: Ich habe ja bloß ein Fenster.
0: Es wäre also so, dass man dann den Vorteil hat, dass von außen keiner mehr reingucken kann. Ne? Aber allerdings muss ich Ihnen auch gleich sagen, ein Nachteil hat es auch, man kann auch von innen nicht mehr rausgucken. Ja, das wäre dann sozusagen zu. Wir könnten Ihnen zum Beispiel Himmelblau anbringen, dann wäre es wurscht, wie das Wetter draußen ist. Dann hätten Sie immer ein schönes Himmelblau.
7: Mm.
0: Weil Sie können ja nicht mehr rausgucken.
7: Wieso? Also hier
0: ja,
7: ist
0: das, jetzt noch,
7: das ist doch alles Glas und Plastik.
0: Ja, davon rückt man aber mittlerweile immer mehr ab.
7: Naja, aber die Fenster bleiben doch, die sind doch ganz neu.
0: Ja, aber die werden eben gestrichen von innen und von außen sozusagen. Da braucht man nicht mehr Fenster putzen, das ist ein Vorteil. Es kann keiner mehr reingucken, das ist ein großer Vorteil.
7: Ja, naja, also nicht zu auffällig.
0: Gut, alles klar, Frau Meier.
7: Ja.
0: Ich muss Ihnen noch was sagen. Ich habe Sie nur veräppelt, hier aus Radio PSR, das sinnlose Telefon.
7: Ja, ja, also, es klingt sehr nach Fasching alles.
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8: Ja.
0: Tag schön, hier ist die Telekom Hauptzentrale Berlin Adlershof.
8: Ja.
0: Bei uns ist ein Fehler im System.
8: Ja und?
0: Ihre Telefonnummer betrifft das.
8: Ja und?
0: Diese Telefonnummer ist für die nächste Stunde aus Versehen ein Anrufbeantworter.
8: Und wann kann ich wieder telefonieren?
0: Doch, Sie können telefonieren, kein Problem. Das heißt aber, wenn jetzt bei Ihnen ein Anruf reinkommt, der nicht für Sie ist, dann müssen Sie einfach kurz notieren, was da derjenige will und wir fragen das ab in einer halben Stunde.
8: Ich lasse mich überraschen.
4: Ja, genau, würde ich auch sagen. Und ach so, eins ist ganz wichtig. Melden Sie sich bitte mit Telekom, vorläufiger Anrufbeantworter.
8: Ist gut, mache ich.
4: Alles klar?
8: Ja.
4: Wunderbar.
8: Telekom, vorläufiger Anrufbeantworter.
4: Ich wollte eine Nachricht hinterlassen.
8: Ja?
4: Schachturnier.
8: Schachturnier.
4: Ja, solche Nitzin gegen Trotschnikow.
8: Nee, solche Nitzin, also wissen Sie.
4: Gegen Trotschnikow.
8: Das kenne ich überhaupt nicht.
4: Einfach gegen Trotschnikow. Das ist eine Nachricht. Haben Sie? Bauer von A6 nach C7.
8: A6?
4: Nach C7.
8: Nach C7.
4: Mhm. Ausgleichstor in der 74. Minute.
8: Plus eins, sag ich. Das mache ich nie wieder mit. Das streik ich.
4: Torschütze ist Rachmaninov.
8: Torschütze?
4: Rachmaninov, 74. Minute. Viele Grüße, Peter.
8: Ja, ist gut.
4: Gut, danke.
8: Ja?
4: Hier ist die Telekom-Hauptzentrale Berlin-Adlershof.
8: Ja.
4: Sind Nachrichten eingegangen bei Ihnen?
8: Ja, geht's gerade.
4: Das nehme ich auf und dann übermittle ich das an den, wo es hingehört. Sagen Sie mal an.
8: Schachturnier.
4: Habe ich?
8: Das ist schnell gesprochen, so schnell konnte ich gar nicht schreiben.
4: Wer hat denn gespielt gegen wen?
8: Tachmannikow.
4: Wer hat denn gespielt?
8: Oh, wenn ich hier wüsste, wie der Name war.
4: Kann das sein, Solzhenitsyn?
8: Ja, Solzhenitsyn gegen Tachmannikow oder so ähnlich.
4: Sie meinen Trotschnikow?
8: Ja.
4: Wunderbar. Wie hat denn der den Bauern gesetzt?
8: A6 vor C7.
4: Also Sie meinen von A6 nach C7?
8: Ja, nach steht.
4: Da steht's doch, stimmt's?
8: Ja.
4: Wer hat denn das Ausgleichstor geschossen?
8: Tor, der hat was von Tor gesagt.
4: Tor, Wer hat denn das geschossen?
8: MI fängt der an. Der war so schnell fertig, so schnell konnte ich gar nicht schreiben.
4: Ach, Sie meinen Rachmaninow?
8: 76. Minute, also.
4: Wunderbar, da haben wir es ja alles. Hier ist Radio PSR, das sinnlose Telefon.
8: Wissen Sie, wenn da alte Tanten, alte Damen vor ein Schiff schaukeln, da komme ich mal hin und vertritt die.
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9: Frau Pötsch?
10: Ja?
9: Dr. Ahrenshoop, guten Tag. Frau Pötsch, Sie sind ein Nähstudio, eine Nähstube.
10: Ja, gut. Wir ändern und reparieren und machen Neuanfertigung. Faschingskostüme noch oder Gardinen oder sowas.
9: Ich wollte was verschenken, und zwar an meine Frau.
10: Und was denn?
9: Was mit Metall oder so. Am Rücken ein bisschen eine Metallfläche ist.
10: Magnet, weil sie wohl irgendwo anheften.
9: Dass ich die Frau irgendwo anheften kann.
10: Sie müssten am Ende auch einen Stoff zu uns bringen.
9: Stoff kaufen Sie auch. Was möchten Sie denn da haben? Wir haben alles da. Das geht von leichten über weiche bis zum harten Zeug. Haben wir alles da.
10: Haben Sie ein Stoffgeschäft?
9: Nein, ja. Wir sind mehr im Untergrund tätig.
10: Ein Erotikladen?
9: Nee, auch nicht. Mehr so in der Kanalisation, Arbeitsschutzbekleidung.
10: Ach so.
9: Ist mehr so, damit die Kacke nicht so durchkommt.
10: Ja, ich meine, das kann auch erotisch sein.
9: Das ist unangenehm.
10: Ich weiß jetzt nicht, was Sie haben wollen oder was Sie für Ihre Frau haben wollen.
9: Aus irgendwie mit Metall. Vielleicht so Ketten. Kettenstoff oder...
10: Kettenstoff oder...
9: Edelstahl, Aluminiumträger mit Ösen zum Wegwerfen oder
10: Anbinden
9: oder Reizstrom. Dann nehmen wir am besten 50er T-Profil
10: mit
9: Flanschnut und Ablaufrinne. Was kosten das bei Ihnen?
10: Mit Ablaufrinne?
4: Frau Pötsch, hier ist Radio PSR, das sinnlose Telefon. Vielen Dank, Frau Pötsch, für dieses hübsche Telefonat.
10: Bitte.
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10: habe
2: es nur
10: in die Hose reingeschnitten.
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11: Zuschauerservice.
0: Der Hübner Siggi aus Lauchau grüßt euch.
11: Ja, grüß Sie.
0: Eine Frage. Wäre es möglich, dass man hier das Fußballspiel, dass man das nochmal sehen könnte? Das wär schön.
11: Ja, das kann ich gerne als Wunsch so mal weitergeben.
0: Ja.
11: Das wäre aber könnte ein bisschen schwierig werden.
0: Weil wir haben es nicht gesehen. Wissen Sie, wir haben das verpasst. Unsere Schwiegertochter, die lag in den Wehen. Und da waren wir im Krankenhaus und da haben wir das verpasst. Wäre das möglich, dass man das nochmal angucken kann?
11: Also, wie gesagt, ich gebe den Wunsch gerne so weiter. Aber ich denke mal nicht, dass das was wird, weil das zu wenig Zuschauer anspricht.
0: Nee, wir haben volle Terrasse sozusagen.
11: Ja,
0: mal salopp gesagt, weil wir wollen gleichzeitig grillen und... Also wir wären alleine fast beide 20 Leute.
11: Ja, 20
0: wenn's
11: Leute,
0: reicht,
11: aber...
0: Besorg ich.
11: Beim Fernsehen wird doch eher in Millionen gerechnet als in 20 Leuten.
0: Mir wäre es wurscht, wir wollen es uns gerne nochmal angucken, weil wir haben es verpasst leider. Das wäre, wenn Sie das vielleicht heute oder so, wäre das, ob es da irgendwie, ich frage blöd, ob es überhaupt eine Möglichkeit gibt, dass man nee, das
11: also
0: heute
11: Planung,
0: Abend oder so.
11: Wenn ich Ihnen da mal sagen darf, unsere Planung geht jetzt bis 30. November, soweit ist die Planung fertig bei uns.
0: Aber ihr sagt doch selber immer hier das mit, hier, wie läuft, you entertain you und sowas.
11: Nee, das war
0: sagt ihr doch selber Ende. Und am Ende ist es gar nicht so.
11: Das mit dem we love to entertain you, das war, ich weiß nicht, ProSieben oder wer, keine Ahnung, aber wir waren das nicht.
0: Ja, und jetzt sagt er noch, ihr seid's nicht gewesen. Das schöne Freunde, ehrlich. Da frage ich mich zum Teil, warum ich hier 88.000 Euro Grundgebühr zahle für den Fernseher.
11: So für
0: und dann kommt nicht mal hier nochmal hier, das kann man doch ruhig mal wiederholen. Das ist doch nicht zu viel verlangt. Ehrlich mal.
11: Ja, aber wie gesagt, für 20 Leute können wir schlecht eine Wiederholung senden. Das tut mir sehr leid.
0: Wir haben es aber nicht gesehen, wir haben es verpasst. Die Schwiegertochter lachende Wehen, da können wir doch nicht sagen, nimm mir komm nicht, weil Fußball ist.
11: Wir können aber auch nicht wegen der Wehen ihrer Schwiegertochter, so schlimm das gewesen sein mag, aber können wir auch nicht sagen, wir schmeißen jetzt unser Programm um.
0: Wo ist das Problem, das nochmal einfach nochmal zu machen?
11: Also für heute ganz klar, nein, wird nicht hinhauen.
0: Hier ist Radio PSR, das sinnlose Telefon.
11: Das habe ich mir doch gedacht. Ich habe schon gewartet und habe gedacht, Mensch, das klingt wie derjenige mit dem Videorekorder.
0: Richtig. Richtig, Tatsache.
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12: Dorin, du tust sans souci.
13: Ja, Burg und Stett, Security Mollenbrüder, Tag schön.
12: Guten Tag.
13: Ich hätte gern den Scheik Achbal Halassamalabad gesprochen. Ist der bereits im Haus bei Ihnen?
12: Der Herr ist noch nicht im Haus.
13: Würde es Ihnen was ausmachen, eine kurze Nachricht für ihn da aufzunehmen?
12: Ja, sagen Sie mir, was ich dem Herrn mitteilen soll.
13: Almach, Nasalakma, Badala, Dang, Khlata, Ammachalabada, Bagadad.
12: Ich kann zwar ein bisschen Englisch, aber diese Sprache kann ich leider gar nicht. Hm. Können Sie uns das nicht faxen?
13: Schreiben Sie einfach so, wie man spricht am besten.
12: Mhm.
13: Almach.
12: Almach.
13: Nasalakma.
12: Mas.
13: Salakma.
12: Salakma.
13: Badaladang.
12: Badalaman.
13: Dang. Dang, das ist ein offenes A. Dang.
12: Ja.
13: Khlata.
12: Wie bitte?
13: Khlata.
12: Khlata.
13: Khlata.
12: Oh. Ich habe bloß Angst, wissen Sie, dass ich hier jetzt was ausschreibe und der Herr das also überhaupt nicht entziffern kann. Lese ich ihm das dann vor?
13: Ja,
12: sage ich jetzt einfach mal.
13: Darauf müssen wir zurückgreifen, weil ich glaube, mit der deutschen Lautschrift wird er nichts anfangen können.
12: Ja.
13: Also wie weit sind Sie bis Almach?
12: Salah.
13: Kma. Badala. Dang.
12: Ang, ja.
13: Ja. Weiter geht es mit Ammachalabada.
12: Ammachalabada. Labada.
13: Mohammed.
12: Mohammed.
13: Al.
12: Al.
13: Khtafa di datate. Da ist der Familienname da irgendwie.
12: Khtafa di.
13: Da datte. Das ist lustig, ich weiß, das ist.
12: Khtafa di datte. Oh je, der arme Gast.
13: Das ist kompliziert. Das ist mir klar, das ist kompliziert. Dass Sie das versuchen, da mal nochmal kurz wiederzugeben.
12: Anmach, mafalak, ma, baraladak. Schalata Ammachalabada Balagdad habe ich jetzt. Mohammed al-Dawadiyat. Sind Sie damit einverstanden?
13: Das war sehr schön.
12: Sie lachen sich kringelig, ich merke.
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12: Ah, wunderbar.
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14: Eberlein.
0: Frau Eberlein?
14: Ja?
0: Guten Tag, mein Name ist Sigmar Krück. Ich rufe an vom Straßenverkehrsamt Kölle da.
14: Ja?
0: Aus welchem Grund beantragen Sie denn bei uns ein Stoppschild?
14: Ich bei Ihnen Stoppschild?
0: Ja. Ja. Normalerweise brauchen wir dazu, vom Baustellenamt brauchen wir was. Weil sie kann ja nicht jeder jetzt hier ein Stoppschild sich in den Garten stellen, mal salopp gesagt, Frau Eberlein.
14: Bei wem soll ich das beantragt haben?
0: Bei uns hier am 14. Dezember 1988. Ist eine Weile her, ich entschuldige mich auch. Aber jetzt mal Spaß beiseite, was wollen Sie denn damit machen?
14: Ich brauche doch kein Stoppschild.
0: Warum beantragen Sie bei uns ein Stoppschild, wenn Sie keins brauchen?
14: Für was denn? Das ist mir jetzt direkt neu.
0: Passen Sie mal auf, es gibt ja so die Schilder, wo eine 30 drin steht. Wird manchmal als Partygag gerne genommen, sein Geburtstag. Da geben wir schon mal eins raus, das sagen wir hier. Das ist mal für die Party, für die Geburtstagsparty auch mal ein Witz.
14: Moment mal,
0: aber was wollen Sie denn mit? Ja?
14: Soll das jetzt vom Garten sein oder wo soll das hin sein? Ganz ehrlich, ich wüsste überhaupt nicht, vor was, dass ich ein Stoppschild brauchte.
0: Warum bestellen Sie da eins?
14: Ich habe kein Auto und nicht. Könnte da irgendjemand was gemacht haben, wo die hier die Straße gemacht haben? Die haben doch damals die Straße vollkommen neu gemacht.
0: Ja. Da hätten Sie doch eins wegnehmen können, Mensch.
14: Ja, freilich hat doch alles da gestanden.
0: Mein Gott, jetzt sind hier 412,80 Euro angefallen. Die haben ja ihn von der Telefonrechnung gleich mit abgebucht.
14: Das kann doch nicht angehen.
0: Der Wasserrechnung, da haben wir auch 412,80 Euro abgebucht. Hä? Sie haben das ja schon dreimal bezahlt. Wollen Sie drei Stoppschilder, Frau Eberlein?
14: Ich brauche doch kein Stoppschild.
0: Warum haben Sie es denn dann bestellt bei uns?
14: Bin jetzt sprachlos.
0: Mal Spaß beiseite. Hä? 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
14: Ach, Sie. ich habe gedacht, was soll denn das?
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15: Händel?
16: Mein Name ist Karl-Heinz Hagebäder und mir gegenüber sitzt, sag selber,
17: Der Mirko.
16: Wir sind von der Volkssolidarität. Guten Tag.
15: Ja.
16: Guten Tag.
15: Ja, guten Tag.
16: Wir sollen Ihnen Weihnachtslieder vorsingen, damit Sie besser in die Weihnachtszeit hinüber...
15: Ach, da habe ich jetzt keine Zeit, bei mir kocht es auf dem Herd. Entschuldigen Sie.
16: Naja, aber so einfach geht es auch nicht.
17: So einfach geht's nicht.
16: Kann man wahr sein hier?
15: Ja?
16: Frau Gersdorf, hier spricht die Volkssolidarität.
15: Ja.
16: Wir sind hier der Weihnachtsliederservice und wir wollen die Menschen beglücken mit ein paar Weihnachtsliedern, um sie so in die Weihnachtszeit einzustimmen.
15: Mhm.
16: So, drei, vier. Steh.

0: 8. Nur um 8.
1: Guten Tag, hier ist der Peter Hacke. Und mir gegenüber sitzt der Mirko Töpfer. Wir sind von der Volkssolidarität vom Weihnachtsliederservice. Ein Euro-Job. Hier, wir wollen für Weihnachtsstimmung sorgen. Harmonie und Romantik. Na?
2: Hm.
1: 3, 4. Grün, ja, grün sind alle meine Kleider, weil mein Schatz ein Schornsteinfeger ist.
2: Ja.
1: Noch nicht genug, oder was?
2: Oh ja.
1: Oh, deine Baum, wie grün sind deine Blätter? Ja. Reicht das jetzt, oder was? Wir wollen
2: Öppels heben. Das reicht, ja.
1: Alles klar, schöne Weihnachten.
2: Ja, danke.
1: Tschüss, Bruni. Tschüss.
2: Tschüss.
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6: Hörgeräteverkauf Schäfer, guten Tag.
7: Hallo?
6: Ja, guten Tag.
7: Wer ist dort?
6: Hier ist Hörgeräteverkauf.
7: Hallo?
6: Ja, guten Tag, hier ist Böckhoff Hörgeräte.
7: Ist dort jemand?
6: Ja.
7: Hier ist Eberhard, Moschnerstraße 15.
6: Guten Tag, Herr Eberhard.
7: Guten Tag.
6: Ich höre ganz gut, Sie müssen mich nicht so anschreien.
7: Meine Familie hat gesagt, ich soll mich erkundigen nach ein Hörgerät.
6: Ja.
7: Weil ich höre nicht mehr gut.
6: Ja.
7: Kann man da was machen?
6: Ja, da müssen Sie zum Ohrenarzt gehen.
7: Wie bitte?
6: Sie müssen zum Ohrenarzt gehen.
7: Das habe ich jetzt ganz schlecht verstanden. Wo muss ich hingehen?
6: Zum Ohrenarzt.
7: Zum Ohrenarzt?
6: Ja.
7: Warum?
6: Sie brauchen ein Rezept für ein Hörgerät, sonst bekommen Sie nicht den Kassenanteil.
7: Ich brauche ein Hörgerät!
6: Ja?
7: Bin ich da bei Ihnen richtig?
6: Ja?
7: Wieso soll ich denn zum Ohrenarzt gehen?
6: Weil der Ohrenarzt das Hörgerät indiziert.
7: Wie bitte?
6: Der Ohrenarzt verordnet ein Hörgerät.
7: Wie bitte?
6: Nur der Ohrenarzt verordnet ein Hörgerät. Ich kann das leider nicht entscheiden.
7: Ich verstehe Sie nicht! Verstehen Sie mich?
6: Ja?
7: Ich brauche ein Hörgerät!
6: Ja.
7: Ich höre nämlich nicht mehr gut.
6: Sie müssen aber zuerst zum Ohrenarzt gehen.
7: Meine Familie hat gesagt, Walter, besorgt dir mal ein Hörgerät. Weil ich verstehe die nämlich nicht mehr.
6: Ja.
7: Haben Sie sowas, Hörgeräte?
6: Ja, sowas hören wir.
7: Oh, geil. Wie geht das jetzt weiter? Wir müssen da hingehen.
6: Sie müssen erst zum Ohrenarzt und dann melden Sie sich nochmal bei
7: Was
6: mir.
7: Was will ich denn bei Ihrem Ohrenarzt? Ich brauche ein Hörgerät.
6: Na, der Ohrenarzt muss doch sagen, ob Sie ein Hörgerät brauchen. Ob Sie eins brauchen oder zwei und auf welcher Seite Sie das Hörgerät tragen müssen.
7: Wie bitte?
6: Der Ohrenarzt entscheidet über ein Hörgerät.
7: Was haben Sie gesagt?
6: Der Ohrenarzt ist derjenige, der das Ganze entscheidet.
7: Ich verstehe Sie nicht! Ich brauche ein Hörgerät! Gibt's sowas bei Ihnen?
6: Ja.
7: Klasse! Wann kann ich denn da mal kommen?
6: Sie können eigentlich gleich vorbeikommen. Dann machen wir mal einen Hörtest und dann schauen wir mal weiter.
7: Wie bitte?
6: Wir machen erst einmal einen Hörtest, wenn Sie heute noch vorbeikommen.
0: Sagen Sie mal, warum schreien Sie denn so?
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9: Jetzt mag Leipzig die Information. Ich spreche mit Frau Geier. Einen schönen guten Tag.
10: Sorgfeld, guten Tag.
9: Schönen guten Tag.
10: Ich habe mir in der Fleischabteilung bei Ihnen habe ich mir Schaschlik gekauft.
9: Ja?
10: Schaschlik, Spieße.
9: Ja?
10: Und dummerweise einer davon ist mir kaputt gegangen. Da ist in der Mitte zerbrochen.
9: Ja?
10: Ja. Und das alles abgegangen von dem Holzding, in dem, wie das aufgespießt war, ist alles ab. Das Loch löse in der Tüte drinne.
9: Ja? Ja.
10: Ich hatte glücklicherweise, ich habe so hier, wie sagt man, na, sag mal schnell, hier so Ersatzspieß.
9: Ja?
10: Da hab ich.
9: Abgepiekst, oder?
10: Ja, ja. Aber es geht mir ein bisschen jetzt hier, das ist irgendwie sieht da jetzt anders aus als die anderen.
9: Wie sieht es anders aus als die anderen?
10: Von der Reihenfolge her.
9: Das ist doch egal, wenn du anders aussieht als die anderen. Das schmeckt gut.
10: Weil die anderen sehen...
9: Wenn du zuerst das Fleisch haben oder dann die Zwiebel oder andersrum, das bleibt sich doch ähnlich.
10: Das ist ja die Frage, ob ich jetzt erst Fleisch, dann hier die Zwiebel und Paprika und... Wieder Fleisch, wieder Zwiebel, wieder Paprika. So hab ich's gemacht. Jetzt erstmal.
9: Das ist doch richtig.
10: Ja, weil die anderen sehen anders aus.
9: Du uns erst Paprika, dann das Fleisch, dann wieder ein Stück Zwiebel, dann wieder Paprika, das fehlt ein
10: bisschen. Langsam, warte mal. Also nochmal bitte von vorne. Aber erst Fleisch,
9: dann,
10: ja?
9: Du uns erst das Paprika, dann das Stück Fleisch dran. Paprika,
10: hab ich. Was dann?
9: Dann die Zwiebel hinten dran.
10: Warte mal.
9: Zwiebel. Und dann fangen sie wieder an mit Fleisch.
10: Warte mal, Fleisch.
9: Das wird dann eine bunte Mischung ergibt.
10: Wie geht's denn weiter?
9: Das ist wieder Paprika.
10: Warte, Paprika. Hab ich weiter?
9: Fleisch, Zwiebel.
10: Nee, Moment, da haben sie jetzt haben sie selber durcheinander gebracht. Erstmal Paprika und Zwiebel, Fleisch, jetzt sagst du Paprika, Fleisch, Zwiebel, ein bisschen, nee.
9: Erstmal Paprika.
10: Also nochmal, wenn Wunder sitzt, wenn die Scheiße hier verrotten werden, nee, nochmal, wenn neun Kettel oder wie. Also nochmal, bitte, erst Paprika.
9: Erst Paprika, dann Fleisch.
10: Fleisch.
9: Dann die Zwiebel.
10: Zwiebel.
9: Dann wieder Paprika.
10: Paprika.
9: Fleisch.
10: Fleisch. Zwiebel, weiter.
9: Dasselbe, immer weiter, bis das alles ist, was wir da noch in der Pfanne haben.
10: Wie geht's weiter, noch Zwiebel? Jetzt hier mit dem ja.
9: Aber jetzt irgendwie sinnlos Telefon dran.
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0: Was überlegt sie denn jetzt? Hallo?
1: Hören Sie?
0: Ja.
1: Also, um die Popel zu entfernen, da gibt es zum Beispiel die Nasensekretabsauger. Die könnten Sie da verwenden.
0: Das kann ich mit dem Fingernagel auch. Aber das ist das Problem bei mir, dass es die Produktion oder was das ist, eindämmen sollte.
1: Nee,
0: weil es ist hinderlich. Ich habe auch schon alles probiert, jetzt so mit Nasenspray, aber bei mir ist das irgendwie seit, sagen wir, 14 Tagen oder so, ist das ganz besonders viel.
1: Ja, nee, also da kann ich Ihnen auch nicht weiterhelfen.
0: Ich bohre schon selber, was das Zeug hält,
1: ja,
0: aber ich kann ja nur nicht überall in der Straßenbahn oder so sitzen teilweise. Und da kann ich auch mit so einem Sekretabsaugegerät nicht viel anfangen.
1: Da könnten Sie
0: also keine Hilfe.
1: Da müssten Sie dann sich mal an HNO-Arzt wenden.
0: War ich auch schon. Hat dann gesagt, Imidin oder irgendwie Nasivin soll ich nehmen, aber das hilft dann. Da wird man doch teilweise auch abhängig, wenn man zu viel nimmt, habe ich mal gelesen.
1: Ja, dann wenn Sie kann man 10 Tage nehmen und 5 Tage ist Pause.
0: Sehen Sie, ich hatte aber jetzt seit 14 Tagen habe ich das Problem und das, ich will teilweise an die Arznei auch nicht mehr ran.
1: Ja, da können wir Ihnen auch leider nicht weiterhelfen.
0: Das ist unangenehm, wissen Sie?
1: Ja, ich kann mir das vorstellen.
0: Das ist totale Scheiße, wenn Sie den ganzen Tag die Nase voller Popel haben.
1: Ja.
0: Können Sie sich selber wahrscheinlich mal vorstellen auch.
1: Ja, aber was soll ich
0: machen? Was machen Sie denn, wenn Sie Popel haben?
1: Ich putze mir die Nase.
0: Ja, sehen Sie? Und dann geht das alles raus, oder was? Auf einmal?
1: Ne, dann muss ich mehrmals schnauben. Oder dann halt,
0: schnauben? Was ist denn das?
1: Ganz normal sich Nase putzen.
0: Ach, Nase putzen?
1: Ja.
0: Soll ich das mal ausprobieren, oder was?
1: Ne, könntest du es probieren.
0: Mal probieren, oder? Warten Sie mal.
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1: Ja, ich konnte mir sowas denken.
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5: Tusche?
6: Wer ist da?
5: Tusche?
6: Frau Tusche?
5: Ja?
6: Dr. Degenhardt von der Deutschen Bank Köln. Guten Tag.
5: Guten Tag.
6: Ich habe hier einen Eingang über unser Buchungskonto bei der Deutschen Bank. Das handelt sich um eine Überweisung nach Centerparks.
5: Ja.
6: In Höhe von 2,4 Millionen. Da wollte ich nochmal nachfragen, weil bei diesen Beträgen, da wollen wir zurzeit doch näher Bescheid wissen drüber.
5: Nee, 249 Euro.
6: 2,49 Millionen stehen bei uns hier zu Buche. Da müssten Sie noch nähere Angaben zum Überweisungszweck machen. In welcher geschäftlichen Beziehung stehen Sie denn zu Centerparks?
5: Ja, wir haben einen Urlaub dort gebucht.
6: Für 2,49 Millionen, oder was? Ich lache mich gleich tot.
5: Nee, für 249 Euro.
6: Über unsere Bücher läuft aber ein Betrag von 2,49 Millionen.
5: Aber auf Empfangsbestätigung von der Bank, da stehen 249,72.
6: Ja, also die Ziffern stimmen alle überein, aber wir haben das hier in Millionen. Das tut uns sehr leid.
5: Nee.
6: Also Ihr Konto sehe ich auch gerade hier am Zentralrechner, ist auch mit 2,49 Millionen belastet.
5: Nee, also
6: doch.
5: Bitte.
6: Ich sehe auch, dass Sie hier total ins Minus gerutscht sind. Naja, klar, das kommt hin. Da war ja auch nicht viel drauf, vorneweg.
5: Nee, das kann nicht stimmen.
6: Ja, was machen wir denn jetzt?
5: Ja, ich habe 247,72
6: Millionen. Millionen.
5: Nein, Euro.
6: Millionen Euro.
5: Ich hab's hier schwarz auf weiß.
6: Ja, ich hab's doch auch schwarz auf weiß hier. Wir machen doch in der Zeiten der Finanzkrise hier keine Fissematenzen.
5: Hallo.
6: Ja.
5: Ich habe Ihnen vorhin gerade gesagt, wir haben einen Urlaub dort gebucht am Montag.
6: Heutzutage redet jeder viel. Also, mal Butter bei die Fische, wie wir Hanseaten sagen. Frau Dusche.
5: Bitte?
6: Ja.
5: Also irgendwie verstehe ich das jetzt nicht, was Sie hier von mir wollen.
6: Ja, Sie müssen mich auch verstehen. Ich bin den Finanzbehörden gegenüber, da bin ich natürlich auskunftspflichtig. Deshalb bemühe ich mich teilweise mit Engelszungen bei so hohen Beträgen rauszubekommen, worum es sich dreht.
5: So, Sie sagen mir jetzt bitte mal Ihren Namen.
6: Ja, welchen wollen Sie zuerst, den Vornamen oder den Familiennamen?
5: Das ist mir wurscht. Sagen mir jetzt bitte mal Ihren Namen.
6: Steffen.
5: Jawohl.
6: Lukas.
5: Geil! Vielen Dank!
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0: Ja.
1: Eigentlich habe ich gedacht, in die Falle tappe ich nicht, aber... 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
0: seien Sie uns nicht böse, es war nur Spaß.
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4: Bei der Reinigung Sawatzke Finke.
0: Tierbach, mein Name. Guten Tag, Frau Finke.
4: Guten Tag.
0: Wäre es möglich, dass Sie mich mal mit dem Herrn...
4: Grüner Zawatzke?
0: Nee, warten Sie mal.
4: Worum geht's denn?
0: Verbinden Sie mich mal mit dem Herrn... Hier, der Herr...
4: Was soll denn der machen?
0: Ist mir der Name entfallen.
4: Ich kann hier im Büro...
0: Der Kollege von den Zawatzke, der Herr...
4: Hä?
0: Was mit A?
4: Kollege
0: in der Mitte wie Ackermann, aber doch nicht. Also, oh.
4: Wir haben eine Frau Adler.
0: Ja! Nee, Frau. Nee, ja.
4: Nee, wir haben hier eigentlich niemanden mehr im Büro.
0: Sagen Sie mal schnell, der Herr.
4: Worum geht's denn?
0: Naja, es geht nochmal um die alte Geschichte. Ich sollte wegen den 50er Kesselnieten nochmal anrufen und deshalb.
4: Haben Sie da schon mal mit dem Herrn Sawatzke gesprochen?
0: Sawatzke nicht, warten Sie mal. Grünert, nee.
4: Wir haben
0: mit
4: F doch
0: vorne irgendwie.
4: Wie bitte?
0: Mir liegt's auf der Zunge, ich kann's.
4: Buchen Sie es aus.
0: Ja, warten Sie mal.
4: Das rufen Sie nochmal an.
0: Nee, ich habe ja keine Zeit, warten Sie mal.
4: Verbinden kann ich Sie mit niemandem.
0: Was war denn das? Das war irgendwie so ein Name mit Y und F drin und zwei.
4: A und Y.
0: Ja,
4: und F.
0: A, Y, zwei Fs und ein K.
4: Um den Kessel geht's.
0: Um den 50er Kesselnieten. Ja, die Dings wollte der mir noch geben, die hier, ne? Die.
4: Sind Sie richtig bei uns hier?
0: Sie sind die Firma Sawatzke.
4: Ja.
0: Ja, das stimmt auf alle Fälle, ja.
4: Und in welchem Objekt soll das sein mit dem Kessel?
0: Warten Sie mal, was war denn das? Das war die...
4: Hessenstraße?
0: Die Straße war nicht mit F. Der Name war mit F.
4: Also das und Alphabet haben wir bald durch.
0: Doppel-K irgendwie, was haben Sie? Doppel-K. Ja. Wie war denn Ihr Name?
4: Mein Name ist Finke.
0: Nur die Frau Finke wollte ich sprechen.
4: Gar nicht.
0: Doch.
4: Wer ist denn da?
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6: Bitte gedulden Sie sich einen Augenblick. Platz 33.
7: Guten Tag.
0: Platz 33 bin ich jetzt, ja?
7: Ja.
0: Ja, hier ist der Harry. Ich habe ein Problem. Ich habe vorgestern schon mal angerufen bei der Auskunft, ne?
7: Ja.
0: Und ich glaube, das war der Platz 81.
7: Ja, oh Gott, da sitzt jeden Tag jemand anderes.
0: Oh, das ist schade. Was mache ich?
7: Um was geht's denn?
0: Na, ich habe mich so in die Stimme verliebt von der Frau.
7: Ach, nicht doch.
0: Doch.
7: Nein. Wen wollen Sie denn haben?
0: Ich weiß doch nicht, die melden sich doch immer nicht, die Mädels.
7: Nein, also Mädels können Sie hier behalten. Ich habe gedacht, Sie wollen hier eine Rufnummer haben.
0: Nee, ich glaube, das war der Platz 81. Die hat auch mit mir so ein bisschen geflirtet.
7: Aha.
0: Das war so schön. Und hinterher war ich so aufgeregt. Und als ich dann meine Aufregung gelegt hat, habe ich mir gedacht, Harry, da rufst du nochmal an und fragst nochmal.
7: Ja, also da hat der Harry Pech.
0: Wieso, was war?
7: Naja, ich kann Sie nicht zu 81 verbinden.
0: Und wenn wir es mal probieren?
7: Ich kann Sie nicht zu 81, ich kann Sie nur mal zum Sonderplatz geben. Das kann ich gerne machen, ne?
0: Ja, das müssen wir mal machen.
6: Platz 74.
8: Guten Tag.
0: Guten Tag, hier ist der Harry.
8: Ja, ich höre.
0: Sie sind das doch, Sie haben doch vorgestern auf der 81 gesessen, stimmt's?
8: Nein, ich weiß nicht, um was es geht.
0: Aber Sie klingen genauso. Ich habe jetzt schon mal mit dem Platz 33 gesprochen. Ich bin auf der Suche nach der Frau, die...
8: Das kann ich aber nicht nachverfolgen.
0: Wissen Sie was, wir haben so schön rumgeflirtet. Und dann hat die auf immer aufgelegt.
8: Ja, ne, das ist auch so.
0: Und Sie sind das nicht?
8: Nee, ich bin das nicht.
0: Aber Sie klingen fast genauso.
8: Nee, leider nicht.
0: Dass wir mal auf den Dienstplan gucken, wer der 81 hatte.
8: Nein,
0: vorgestern.
8: Nein, das geht nicht.
0: Oh, warum denn? Ich kann kaum noch schlafen.
8: Ja, ne, das nützt nicht.
0: No? Sonst ist das doch immer so ein bisschen, wenn man mit der Auskunft spricht, so ein bisschen kurz angebunden alles.
8: Mhm.
0: Das muss ja auch schnell gehen.
8: Mhm.
0: Verstehe ich ja auch. Aber letztens, also...
8: Ja, ne, kann ich nichts ändern.
0: Ich hatte da angerufen wegen der Gartensparte, weil ich eine Nummer brauchte. Und da haben wir uns dann über Blumen unterhalten und über Hecken. Ich weiß aber nicht mehr, wer das war, weil die hat dann gesagt, sie muss jetzt auflegen.
8: Ja, es ist auch so. Ich kann auch nicht lange reden.
0: Aber wir sind doch keine Maschinen, wir sind doch Menschen. Man muss sich doch gegenseitig helfen können.
8: Tut mir aber leid, ich kann Ihnen nicht helfen.
0: Wenn Sie mich mal an Sonderplatz verbinden.
8: Ich bin der Sonderplatz.
0: Verbinden Sie mich mal an der 81. Vielleicht ist die Dame noch da.
8: Das geht nicht. Ich verbinde Sie mit meinem Gruppenleiter. Können Sie dort weiter diskutieren.
0: Ja, danke.
6: Bitte gedulden Sie sich einen Augenblick.
9: Also. Guten Tag.
0: Ja, guten Tag. Sind Sie jetzt der Gruppenleiter?
9: Ja.
0: Also die Gruppenleiterin, ne?
9: Ja.
0: Hier ist der Harry.
9: Hm?
0: Und mein Problem ist, ich habe mich in den Platz 81, also nicht in Platz 81, in die Stimme von Platz 81 so verliebt.
9: Oh, da sitzt jeden Tag jemand anders. Da kann ich nicht nachkommen, wer da vorige Woche dort gesessen hat. Ich habe hier über 100 Kolleginnen, da kann ich Ihnen nicht sagen, wer an den Tag an der 81 gesessen hat.
0: Na, wie kriegen wir denn jetzt aus 100 Kolleginnen...
9: Kriegen Sie gar nicht raus. Ich kann Ihnen doch nicht von 100 Kolleginnen Namen sagen.
0: Oh, das geht auch nicht. Na, die hat mir ja ihren Namen nicht verraten.
9: Tut mir leid, nee, das
0: klang
9: darfst du auch
0: die
9: nicht.
0: Klang ungefähr so wie der Sonderplatz, aber die sagt, die ist es nicht.
6: Bitte gedulden Sie sich einen Augenblick. Platz 74.
8: Guten Tag.
0: Ja, ist dort der Sonderplatz?
8: Ja.
0: Hier ist der Beate. Hat jemand angerufen für mich? Ich war vorgestern der 81.
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10: Gasthaus Gesikus, wer ist denn dort?
11: Spreche ich mit dem Gasthaus Gesikus in Altenburg.
10: Ja, wer spricht denn dort?
11: Ja, guten Tag, mein Name ist Dr. Quincy. Ich rufe Sie an von der Staatsanwaltschaft Wuppertal.
10: Ja.
11: Und zwar haben unsere Ermittlungen ergeben, dass in Ihrer Gaststätte ein Gericht verkauft wird. Und zwar tote Oma.
10: Was?
11: Ja, wir haben hier also 17 Ordner Ermittlungsakten zu dem Thema und hätten da jetzt ein paar Fragen.
10: Ja, bitte.
11: Können Sie uns von dieser toten Oma eine Probe schicken für unser Labor?
10: Wann soll ich denn das verkauft haben?
11: Das weiß ich nicht. Wir haben also detaillierte Ermittlungsergebnisse, dass Sie in den vergangenen Wochen und Monaten tote Oma verkauft haben.
10: Das steht aber bei uns nicht so auf der Karte.
11: Können Sie Angaben machen zur, wie hieß zum Beispiel die Person, die tote Oma?
10: Das weiß ich nicht.
11: Sie wissen nicht, wie die hieß.
10: Nein, das weiß ich.
11: Aber es ist wohl so, dass Sie tote Oma verkaufen.
10: Ja, es kommt mal vor, dass ich das mache. Ja, das ist aber bei uns gebratene Blutwurst.
11: Na, Sie dürfen doch aber keine toten Omas verkaufen.
10: Das machen wir ja auch nicht.
11: Na, also haben Sie gesagt, als ich Sie fragte, ob Sie das tun, dass Sie das machen.
10: Das ist nicht auf der Karte, habe ich gesagt.
11: Ja, da haben wir ja eine Zuwiderhandlung auch. Wenn es nicht bei Ihnen auf der Karte steht, wieso verkaufen Sie dann tote Oma? Vor allen Dingen, wo kriegen Sie denn die Omas her? Können Sie denn Angaben zu dem Namen dieser Oma machen, die Sie da verkaufen? Die fehlt ja jetzt irgendwo. Da gibt es ja auch Familienangehörige, die jetzt da vielleicht trauern.
10: Ich habe Ihnen doch gesagt, ich habe keine tote Oma auf der Karte stehen. Das ist bei uns gebratene Blutwurst und nichts anderes.
11: Das sieht also aus wie gebratene Blutwurst, sagen Sie. Weil ich habe selber noch nie gesehen, wie so eine tote Oma aussieht.
10: Zu viel. Ja. Ne? Schreiben Sie mir was zu, wenn Sie was wissen wollen und damit basta.
11: Hier ist das sinnlose Telefon.
10: Ach so ist das.
11: Steffen Lukas von Radio PSR, es war alles nur Spaß.
10: Also, na wartet nur.
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12: Das Verband Leipzig, Haus Neptunschau, guten Tag.
13: Das war jetzt sehr, sehr viel. Mein Name ist Dr. Pfeiffer, guten Tag. Wo bin ich denn jetzt? Bin ich jetzt im Kinderheim?
12: Ja, da sind Sie gelandet.
13: Wunderbar. Ich wollte mich erkundigen, wir haben vor, meine Frau und ich, unsere 14-jährige Tochter bei Ihnen über die Sommerferien sozusagen einzusperren. Was müssen die da mitbringen und was kostet denn das?
12: Also erstens mal sind wir kein Hotel. Bei uns kostet das über uns gar nichts. Sie müssten,
13: wunderbar,
12: wenn Sie das zu Aktien
13: wunderbar
12: haben,
13: wie bitte?
12: Zum Jugendamt gehen. Und die Kinder, die bei uns einziehen, werden uns vom Jugendamt zugewiesen.
13: Ach so, das geht wohl gar nicht so einfach.
12: Nee, also wir sind, wie gesagt, kein Hotel.
13: Naja, ins Hotel wollten wir sie auch nicht geben, nee, weil das,
12: ne?
13: Hat sie
12: das
13: auch nicht.
12: Betreuung und
13: das
12: so.
13: Hat sie auch nicht verdient. Das ist folgendermaßen, die tanzt uns sozusagen, nun ist sie 14, die Ines.
12: Ja.
13: Die tanzt uns sehr, sehr auf der Nase rum. Mittlerweile raucht sie auch, hat auch schon Alkoholerlebnisse, treibt sich draußen rum, die folgt nicht, die kifft,
12: voll
13: die hat immer
12: Problem.
13: Das letzte Wort. Neuerdings trägt sie sogar unterschiedliche Socken, die ganze Palette.
12: Ja,
13: so,
12: ja.
13: Und wir
12: gesagt,
13: wollten sozusagen.
12: Wenn Sie Hilfe zur Erziehung brauchen, dann bitte übers Jugendamt wenden Sie sich. In Naumburger Straße können Sie da gehen.
13: Wissen Sie, wir wollten mal in Ruhe im Sommer mal nach Mallorca,
12: ja,
13: dass wir
12: ja
13: unseren wohlverdienten Urlaub genießen können.
12: Ja.
13: Und die Ines hat es einfach nicht verdient. Und da haben wir schon immer gesagt, wenn du dich nicht benehmen kannst, gehst du ins Kinderheim.
12: Mit dem Kinderheim. Das ist immer ja der Richtige hier.
13: So, na ja, anders geht es ja teilweise heutzutage gar nicht mehr.
12: Hier.
13: Wissen Sie, ich
12: die
13: bin
12: Kinder
13: selber.
12: Gar nicht mehr weg hier.
13: Ich bin selber Chemielehrer, aber sowas habe ich noch nicht erlebt. Wissen Sie, also wirklich wahr.
12: Ja.
13: So,
12: nee,
13: die kann einfach nicht hören.
12: Ja.
13: Mhm. Und da wollte ich Sie fragen, ob wir die mal probehalber schicken können, dass wir dann für die Sommerferien die ganzen 6 Wochen, dass die weg ist, dass die mal sieht, was sie sich da eingebrockt hat, wissen Sie?
12: Wenn ich sage, Sie müssen sich ans Jugendamt wenden, dann können wir jetzt auch nicht miteinander weiter was verhandeln.
13: Aber Sie sind doch das Kinderheim, haben Sie selber gesagt am Anfang, oder?
12: Das ist auch richtig, ja.
13: Deshalb wollte ich Sie fragen, ob da Umstände halber die Möglichkeit besteht, dass wir die in den Ferien bei Ihnen einsperren.
12: Also wenn Sie es übers Jugendamt durchkriegen, dann nehmen wir sie auf, ja.
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12: Du Schreck. Prima, klasse.
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14: Das will ich, Karl.
15: Einen guten Tag. My name is Saul Mortimer Whitesnake from the Lords of Piff Puff in Brainstorm in Scotland. Guten Tag. Guten Tag.
16: Wir haben ein Bild bekommen von einer Zeitung in Germany mit einem Mann in einem Dudelsack.
15: Ja.
16: Bist du
15: das ist ein Bild wahrscheinlich von mir.
16: Was machen du mit diesem Dudelsack?
15: Den spiele ich. Den baue ich sogar alleine. Ich habe 30 Stück schon gebaut.
16: Oh, eine Frage. Wie kommen eine sottische Dudelsack in Germany nach Hoyerswerda?
15: Das ist hier in der Gegend.
16: Aha.
15: Ist das Tradition?
16: Der Dudelsack ist eine sottische Kulturgut.
15: Ja.
16: Dann müssen die Schotten nach Hoyerswerda gegangen sein.
15: Das stimmt aber nicht. Der Dudelsack ist nachweislich vor 2500 Jahren aus China gekommen.
16: Ja, der Chinese mit einem Umweg nach Hoyerswerda über Schottland.
15: Dudelsack ist in ganz Europa verbreitet. In Frankreich, in der Tschechei, in Jugoslawien, in Bulgarien,
16: ganz
15: in
16: genau.
15: Polen, überall
16: ganz
15: gibt
16: genau.
15: es Dudelsäcke.
16: Ganz genau. Wir haben eine große Schere rein, weltweit, mit den Leuten, die sagen, der Dudelsack ist erfunden in Frankreich, in China, in der Tschechoslowakei.
15: Nein, in
16: Bulgaria.
15: Das stimmt nicht, das hier.
16: Wie viele Luft passen rein in deinen Dudelsack in Liter?
15: Viel wie in eine große Ziege.
16: Du spielst einen Dudelsack und weißt nicht, wie viel Liter Luft da reinpasst.
15: Nein, das weiß ich nicht.
16: Ja, das geht nicht gut. Wenn du mir am Telefon vielleicht ein paar Takte vorspielst, dass ich weiß, dass der Dudelsack auch funktioniert. Das wäre eine große Entgegenkommen für die Sottische Dudelsack Association.
15: Da muss ich erstmal auspacken alles.
16: Ich habe die ganze Dudelsack Association zusammengedaddelt.
15: Ja.
16: Wir sitzen in einem Büro.
17: Hallo.
15: Ja.
16: Und wir können Ihnen jetzt zuhören.
15: So, passen Sie auf.

0: sind Sie zufrieden?
1: Sehr gut, Mr. Silic. Sehr gut. Sehr, sehr gut. Die ganze Duddlesack Association hatte geklatscht.
0: Ja, ja.
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0: Ja.
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5: Dünzel. Schönen guten Tag, hier ist die Deutsche Post, Abteilung Lebende Pakete. Es geht wegen Ihrer Lieferung aus Peru. Wann sind Sie da, dass wir Ihnen das Paket ausliefern können?
6: Was ist da drinne?
5: Da ist ein südkaukasischer Wüstenkakadu drinne.
6: Nein, das kann nicht an mir sein.
5: Das ist ein Haustier, ist jetzt ganz modern.
6: Ich habe nichts bestellt.
5: Doch, hier steht in Metallicgrün mit Zierleisten und Lack- und Ledergefieder.
6: Ein lebendes Tier.
5: Der lebt natürlich, der lebt. Der ist quietschvergnügt, der macht auch richtig...
6: Nein, das nehme ich nicht an.
5: Aber Sie haben das doch bestellt.
6: Nein.
5: Damit Sie nicht so alleine sind. Das kommt aus Peru vom südkaukasischen Wüstenkakadu-Katalog-Versand.
6: Ein Tier, ich kann gar kein Tier aufnehmen.
5: Ach so, da haben Sie gar nicht so viel Platz zu Hause, oder was?
6: Ich habe doch bloß eine Raumwohnung.
5: Naja, aber der ist nicht so groß, der Kakadu, Frau Dünzel.
6: Schicken Sie den zurück.
5: Der sieht sehr, sehr schön aus.
6: Nein, ich will das Tier nicht.
5: So viel frisst der nämlich auch gar nicht. Der frisst gerade mal 2 Beutel Katzenstreu am Tag. Da dachte
6: nein,
5: ich, das
6: ich
5: ist ja...
6: Nein, ich hab ja keinen Käfig, gar nicht.
5: Nee, der braucht keinen Käfig. Der schläft mit auf dem Sofa.
6: Nein, ich will das Tier nicht. Das
5: wollen Sie nicht haben, nee?
6: Nein.
5: Das ist aber schade.
6: Nein,
5: Sie müssen mit dem auch nur einmal Gassi gehen und am liebsten ist der lebende Ölsardin, Frau Dünzel.
6: Nein, ich will das Tier nicht haben.
5: Sie wollen ihn leider nicht haben.
6: Weil ich nicht bestellt habe.
5: Ja, warten Sie mal, ich sag's mal. Du, südkaukasischer Wüstenkakadu, die Frau Dünzel will dich gar nicht haben. Jetzt weint er ein bisschen, aber das kriegen wir hin, Frau Dünzel. Ich muss es auch kaukasisch sagen, damit er mich versteht, Frau Dünzel.
6: Ja, na? Also ich nehme ihn nicht an.
1: Alles klar.
6: Ja.
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6: So.
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7: Schülerhilfe, guten Tag.
8: Hier ist der Thorsten aus Markleberg.
7: Ja, Thorsten.
8: Ich habe gehört im Radio, dass man da anrufen kann.
7: Ja.
8: Also bei uns gibt es auch Zeugnisse.
7: Ja.
8: Und ich habe jetzt folgendes Problem, dass ich habe eben ein bisschen Schiss.
7: Ach du Schreck.
8: Ja.
7: Darf ich mal fragen, wie alt du bist, Thorsten?
8: Ich bin 15.
7: Na und sind die Zensuren so schlecht? Warst du im Schuljahr ein bisschen bequem, oder?
8: Nee, das ist von daher scheiße, wenn ich habe alles Einsen und in Sport eine Vierer. Ich bin in der ganzen Schule so gut wie der Einzige mit solchen guten Zensuren. Und aus dem Grund traue ich mich nicht in der Schule rein, weil Bombe, Ratze, Kuli und Flosse, die verkloppen mich immer, wenn ich gute Zensuren habe.
7: Die verkloppen dich?
8: Und klar, da kriegst du gleich mal Klassenkeile, weil ich wieder eine Eins geschrieben habe in Mathe.
7: Was?
8: Die Weiber, die zwicken mir in den Arsch alles. Das ist nicht schön.
7: Nee, das ist nicht schön.
8: Wirklich nicht schön.
7: Und hast du denn schon mal mit deinen Eltern drüber gesprochen? Und der Klassenlehrer?
8: Die Lehrerin, die ist doch sowieso doof.
7: Ja?
8: Ne, das soll ich mal nochmal weiter erzählen. Jetzt vorgestern war ich in der mündlichen Kontrolle an der Tafel in Mathe. Und da soll ich hier die Sinuskurve dann malen. Und da habe ich statt der Sinuskurve, habe ich dort so Brüste dann gemalt.
7: Was hast du dran gemalt?
8: Brüste.
7: Ja.
8: Na, dass die auch mal sehen, dass ich hier das auch nicht weiß.
7: Dass du mitmachst, ja. Mit der Klasse, mit Blödsinn, ne?
8: Blödsinn, totale Scheiße. Die legen ja auch Schwämme auf dem Stuhl, wenn der Lehrer reinkommt und so, dass dann mit dem nassen Arsch wieder rausgeht, alles. Und das Problem war, dass die Lehrerin gesagt hat, Thorsten, ich weiß ganz genau, dass du es kannst, ich gebe dir eine 2.
7: Ach du Scheiße.
8: Ne Scheiße, sag ich.
7: Weißt du, Thorsten, was du bist? Falsch an der falschen Schule. Ja. Da wärst du sicher besser am Gymnasium aufgehoben.
8: Gymnasium, ja.
7: Ja. Warum bist du denn da mit der 7. Klasse nicht hingegangen? Wäre da die Möglichkeit gewesen?
8: Hat doch gar keiner Bescheid gesagt.
7: Was?
8: Ich hab alles Einsen.
7: Bloß den Sport eben ziehen.
8: Sport hab ich nicht. Knallharte Vierer, ja, weil ich nicht über den Kasten komme. Ich bin ein bisschen fett.
7: Ja.
8: Ich sag, aber willst du brauchst nicht in Lehm, dafür weiß ich, was quasi nicht sind Tangential-Parameter sind.
7: Ja.
8: Und elektrisch macht man keiner was vor hier mit der Klippern und so.
7: Ja, du Thorsten. Sprich doch mal mit deiner Klassenlehrerin.
8: Ja, ich hab gedacht, rufst du erstmal bei Radio PSA an. Dort sitzen heute 3 mit der Schülerhilfe.
7: Ja, ja.
8: Und da haben wir gedacht, vom sinnlosen Telefon, wir verarschen die mal
7: richtig. Oh Mensch, das ist einer. Das gibt's nicht. Nee.
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9: Ja?
10: Frau Hempel?
9: Ja.
10: Guten Tag.
9: Guten Tag.
10: Mein Name ist Fürchtegott Meisenacker. Ich rufe an vom MDR, das Rentnerfernsehen. Und zwar bin ich Redakteur für sprichwörtliche Redensarten. Wir machen gerade eine Sendung. mit dem Namen Bei Hempels unterm Sofa.
6: Ich will mal gucken.
10: Ich würde gerne mal mit dem Kamerateam vorbeikommen und bei ihm mal unter Sofa gucken.
6: Aber nicht jetzt.
10: Dann müssen wir nicht
6: ich
10: heute mal.
6: Ich habe schon immer gesagt, unter meinem Sofa ist es immer sauber. Da ist es bei Müllers und Schulzes und wie sie alle fein heißen.
10: Sehen Sie mal, Frau Hempel, und das...
6: Sie sind ja nicht gescheit.
10: Ja, die Patte auf, das interessiert natürlich unsere Zuschauer, ob das Sprichwort stimmt oder nicht. Ja, das interessiert die sehr, sehr sogar. Und da haben die uns geschrieben, viele Briefe haben wir bekommen. Wir sollen doch mal bei einer Frau Hempel und dann sofort gucken, ob das auch stimmt. Jetzt sagten Sie bereits schon jetzt im Vorgespräch, dass es bei Ihnen sauber ist unterm Sofa. Ist das immer so?
6: Ja.
10: Also Sie natürlich jetzt also nicht sprichwörtlich.
6: Nee, Sie können ja sofort herkommen.
10: Ja, passen Sie auf, das ist aber das Problem. Weil man sagt ja nicht, das sieht hier aus wie bei Hempels unterm Sofa, weil es so schön sauber ist.
6: Ja.
10: Sondern man sagt, das sieht aus wie bei Hempels unterm Sofa, weil es so scheiße aussieht. Deshalb müssten wir bei Ihnen organisieren, dass wir das schon ein bisschen dreckig auch hinbekommen.
6: Nee, das kommt gar nicht in Frage. Wir haben mich dann kennt, das kommt gar nicht in die Tüte.
10: Aber dann stimmt doch das ganze Sprichwort nicht mehr,
6: Frau Hempel. Ja, da können Sie es mal beweisen, dass das Quatsch ist.
10: Ja, wir wollen da gerade beweisen, dass das stimmt.
6: Nee, nicht bei mir.
10: Auch so ein paar Eierschalen und ein paar Bananenschalen werden Sie doch noch haben bei einem Apfelkriebsch oder sowas. Das wäre sehr, sehr schön.
6: Suchen Sie sich mal eine andere.
10: Für den Geruch hätten wir selber was. Da gibt es auch von der Armee so Stinkbomben.
6: Da habe ich ja noch mehr Arbeit mit wegräumen.
10: Ach, das machen wir schon. Der Geruch ist halt bloß noch ein halbes Jahr drin. Also wegräumen.
6: Das vergessen Sie mal schnell.
10: Frau Hempel, bitte, da muss ich Sie jetzt wirklich ermahnen, dass Sie das als Zuschauer vom MDR auch mal mitmachen.
6: Nee, ich kann das nicht. Erstens habe ich zu hohen Blutdruck.
10: Ich habe auch hohen Blutdruck. Das ist ja nur kein Argument.
6: Naja, aber also, ich will das nicht.
10: Ich habe es schon verstanden. Da frage ich mich aber wirklich, wozu Sie dann die ganzen schönen Rundfunkgebühren und Fernsehgebühren verschwenden, wenn Sie das nicht machen. Das ist doch Ihre Pflicht als Zuschauerin.
6: Das ist nicht meine Pflicht.
10: Natürlich, dafür bezahlen Sie doch Ihre Rundfunkgebühren, dass Sie dann bei sowas auch mitmachen.
6: Die sollen nicht schmeißen.
10: Die sollen nicht einen Schal hinschmeißen, die sollen ordentlich Scheiße machen unterm Sofa. Dass wir sagen können, schauen Sie mal an, so sieht das aus bei Hempel unterm Sofa. Ich mache das doch nicht zum Spaß hier. Ich bin hier der Redakteur von dem Ressort und muss das alles machen.
6: Ja.
10: Frau Hempel, machen Sie nicht mit.
6: Nee, ich mache nicht mit.
10: Hier ist Radio PSR, das sinnlos Telefon.
6: Sie sind ja einer.
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0: Löwentaxi, guten
1: Tag. Bin jetzt bei Löwentaxi, ja?
0: Ja.
1: Ist doch schön, Zenkendörfer mein Name. Ich hätte gerne ein Taxi in die Schwanitzer Allee 32. So, jetzt gehen Sie mal bitte, gehen Sie vor zu dem Herrn Weber und sagen Sie dem Bescheid, die Baustelle absperren.
0: Wo soll die Hallo?
1: Den Zaun da vorne höher.
0: Hallo?
1: Hallo? Ein Taxi in die Schwanitzer Allee 32, bitte.
0: Wo soll
1: die sein? Die Baustelle da vorne absperren, bitte. Das kann doch nicht... Dass der Herr Müller da mal rüber geht. Wozu stehen Sie denn da hier rum? Das kann doch nicht... Ja, das kann doch nicht so... Ja, da aber... Hallo, wie lange muss man ungefähr warten auf ein Taxi bei Ihnen?
0: Also ich habe keine Schwanitzer Allee.
1: Dass da drüben das Baumaterial mal aufgeschichtet wird. Ich muss jetzt los.
0: Hallo.
1: Ja, hallo, hören Sie mich?
0: Also eine Schwanitzer Allee gibt's nicht.
1: Oder hören Sie doch auf, ich bin doch hier aus der Baustelle Schwanitzer Allee.
0: Aber nicht in Leipzig.
1: Nein, in Stuttgart bin ich. Jetzt da drüben das, ja, den Kran rum. Bitte den Kran rum. Das kann doch wohl nicht wahr sein. Ich muss weg. Sagen Sie, können Sie bitte schnell mir ein Taxi schicken? Das wäre schön.
0: Ich habe hier in Leipzig keine Schwanitzer Allee.
1: Ich bin ja auch nicht in Leipzig. Ich bin in Stuttgart. Möchte ein Taxi haben in die Schwanitzer Allee 32. Wir haben hier eine Baustelle. Ich habe einen Termin in der Stadt. Ich muss jetzt weg. Wie lange dauert das ungefähr?
0: Sie sind mit Leipzig verbunden.
1: Ach so. Ja. Ach, Moment mal. Ich hab's ja eingespeichert in meinem Handy. Deshalb.
0: Ja, ne?
1: Schicken Sie mir bitte trotzdem schnell ein Taxi, dass das hier wird irgendwie. Ich hab einen Termin in der Stadt.
0: Hier ist Leipzig.
1: Ja.
0: Sie müssen Stuttgart wählen.
1: Aber Sie sind doch ein Taxiunternehmen, oder nicht?
0: Ja, aber in Leipzig.
1: Ja, dann können Sie mir doch trotzdem hier in die Schwanitzer Allee ein Taxi... Wieso denn nicht?
0: Sie müssen in Stuttgart.
1: Ja, wer ist denn das Taxiunternehmen? Sie oder ich?
0: Und ich frage mich die ganze... Zentrale, soll mir von Leipzig in nach Stuttgart schicken.
1: Das wäre nett, dass ich jetzt endlich ein Taxi bekomme.
0: Dann mal.
1: Taxi aber ein bisschen fix hier.
0: Ja, und für welchen Sender arbeiten Sie?
8: Hier ist Steffen Lukas von Radio PSR, guten Tag.
0: Ja, ja.
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11: Hallo, guten Tag.
8: Hartmut Fleischer, guten Tag. Ich hätte gern mal marktfrisch in Leipzig.
11: Können Sie mir den Teilnehmer bitte nochmal wiederholen?
8: Marktfrisch in Leipzig.
11: Marktfrisch, ja?
8: Marktfrisch in Leipzig.
11: Also wie der Markt? ich merkte, in der Püchauer Straße 6 erhalte ich in Leipzig verzeichnet.
12: Na?
11: 0341.
12: 0692.
11: Nein. 0341 Leipzig.
12: Habe ich doch da stehen. 0692 für Leipzig.
11: Also dann habe ich ein anderes Leipzig.
12: Ja, da müssen Sie ein anderes, da muss es sich bei Ihnen um ein anderes Leipzig handeln.
11: Genau.
12: Also es gibt ja Leipzige wie Sand am Meer.
11: Richtig.
12: Ich meine das Leipzig an der Oder.
11: Geben Sie mir bitte nochmal Ihre Vorwahl.
12: 0628.
11: 28, dann nehme ich da nämlich.
12: Das ist nämlich Leipzig an der Oder. Das ist dort, wo die Havel in den Inn mündet.
11: Da gibt mir der PC jetzt an Ort Bereich nicht bekannt, wenn ich das als Vorwahl eingebe.
12: Ach, das ist ja seltsam. Was ist denn mit dem Leipzig an der Oder passiert?
11: Also ich hab nur dieses eine Leipzig verzeichnet.
12: Das Leipzig bei Warnemünde?
11: Nee, das ist unten weiter.
12: Weiter unten?
11: Ja, das ist Sachsen-Anhalt.
12: Leipzig in Sachsen-Anhalt, das ist auch schön.
11: Ja, das müsste Sachsen-Anhalt sein.
12: Das nehme ich, ja.
11: Ja, also ich kenne auch persönlich weiter keinen Leipzig.
12: Mir da ist das so geläufig. Es gibt noch ein Leipzig im Schwarzwald.
11: Wahrscheinlich dann ein kleinerer Ort.
12: Das ist ein ziemlich kleiner Ort, ja. So 500 bis 700.000 Einwohner.
11: Ja, und dann wird das nämlich über eine...
12: Fast übersehbar.
11: Richtig, über einen anderen Ort laufen.
12: Genau, dann gibt es also doch ein Leipzig an der Oder.
11: Also das kann ich Ihnen jetzt nicht sagen, ob das...
12: Na, da haben wir doch schon den Beweis.
11: Ob das jetzt Leipzig an der Oder ist?
12: Wer ist denn nun die Auskunft, Sie oder ich? Was wollen Sie denn noch von mir wissen?
11: Also Sie möchten...
12: Stellen Sie bitte jetzt Ihre Fragen.
11: Sie möchten den Marktkauf in Leipzig haben. Ich habe aber nur dieses eine
12: Leipzig. Marktkauf in Leipzig 0341, die Vorwahl, dann 52450.
11: Korrekt.
12: Kann ich Ihnen noch irgendwie helfen?
11: Nein, danke.
12: Soll ich Sie gleich verbinden?
11: Nein.
12: Ja, was wären Sie denn jetzt so ungeduldig?
11: Ich werde nicht ungeduldig.
12: Wiederhören.
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13: Jungfrau Matalo?
12: Hier ist Sydney Carden, guten Tag.
13: Hallo?
12: Können Sie mir bitte Ihren Second oder Ihren First Junk and Trash Cutter geben, bitte?
13: Oh,
12: je nachdem, wer gerade greifbar ist.
13: Okay. Billerbeck.
12: Sagst du bitte den Herrn Bescheid, ich habe ein Telefonat mit Deutschland, geht jetzt nicht. Hallo, sind Sie schon dran?
13: Ja, ich bin schon dran,
12: ja,
13: Billerbeck.
12: Ja, schön.
13: Guten
12: Sydney
13: Tag.
12: Carden, Frau Billerbeck, I call from Australia. Geben Sie mir doch mal den Heavy Overdose eines Administrator in Ihrer Firma.
13: Den bitte noch mal ein bisschen langsamer.
12: Den Chief of Permanent Lightning and Strike Detonator.
13: Wer soll denn das bitte sein? Sie sind jetzt eine Werbeagentur Jung von Matt, das
12: ich weiß.
13: Sie, ja?
12: Haben Sie keinen Head over Heel Incoming Combinaten?
13: Ich weiß nicht, was das sein soll, Entschuldigung. Können Sie das mal auf Deutsch sagen, was das sein soll?
12: So viel ich weiß, ist das der Herr Ackermann.
13: Den gibt es bei uns gar nicht. Da haben Sie sich völlig verwählt. Sie
12: arbeitet
13: sind in der Werbeagentur Jung von Matt in Hamburg gelandet.
12: Der war doch bei Ihnen Roadrunner für Lightning and Strike Detonator, oder
13: nein,
12: nicht?
13: Nein.
12: Kann das nicht sein?
13: Werbeagentur.
12: Dann geben Sie mir doch einfach mal den Support and Product Senior Stylistic Supervisor. Dann rede ich mit dem weiter.
13: Sowas gibt es bei uns auch nicht.
12: Wer macht denn da bei Ihnen die Post?
13: Die Post macht bei uns die Zentrale.
12: Den Head over Heels Incoming Communications Assistance? Haben Sie sowas?
13: Dann gebe ich Sie doch einfach in die Personalabteilung. Das
12: jo,
13: wäre doch vielleicht am einfachsten.
12: Die Heavy Overdose Administration, oder
13: ich
12: wie das heißt.
13: Ich gebe Sie mal runter an die Personalabteilung.
12: Danke.
13: Moment mal bitte. Carola Wendt, hallo.
12: Carola, hier ist Sydney Carden. Ich hätte gern den Second oder den First Junk and Trash Cutter gesprochen bei Ihnen in der Firma. Haben Sie sowas?
13: Sorry?
12: Den Junk and Trash Cutter.
13: Wer ist das? Sorry, dass ich da nicht auf der Höhe bin.
12: Ja, das muss ja der Herr Ackermann sein. Oder ist er jetzt bei Ihnen schon Chief of Permanent Outgoing Incomes? Das kann natürlich sein, dass der aufgestiegen ist.
13: Wer ist Herr Ackermann?
12: Verbinden Sie mich einfach mit dem Roadrunner for Lightning and Strike Detonator oder mit den Head over Heels Incoming Communications Assistance.
13: Was,
12: wenn der nicht, greifbar ist, dann nehme ich gern den Head of Overdub Loop Coordinator. Oder wenn alle Stränge reißen, dann geben Sie mir den Chef, den Direct Art and Production Support and Product Senior Stylistic Supervisor.
13: Vielleicht können Sie mal ganz kurz sagen...
12: Nochmal langsam, okay. Support and Product...
13: Ja,
12: Senior.
13: Es bei Ihnen geht, bei Ihrer Anfrage. Vielleicht können Sie mir ganz kurz sagen, wo...
12: Ach, ich bin auf der Suche nach einem alten Schulfreund, dem Herrn Ackermann.
13: Der ist mir hier nicht bekannt. Seien Sie mir nicht böse, aber
12: nicht,
13: ich kenne
12: bei der
13: Herrn
12: Konkurrenz
13: Ackermann
12: ist.
13: Gar nicht. Wer heißt der mit Vornamen?
12: Wilfried, glaube ich.
13: Wilfried
12: oder
13: Ackermann
12: Jochem.
13: War nie in dieser Agentur tätig.
12: Gut, Frau Ackermann, dann bis hierher.
13: Mein Name ist Wendt.
12: Frau Wendt, dann ist hier doch eher das Radio PSR sinnlos Telefon.
13: Oh Gott.
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14: Martin Luther Universität, guten Tag.
15: Martin Luther Universität in Halle, ja?
14: Ja.
15: Mein Name ist Dr. Manegold, ich rufe Sie an aus Essen. Ich wollte mich erkundigen, ob man an Ihrer Universität ein Diplom haben kann als Sozialpädagoge.
14: Das kann ich Ihnen nicht beantworten.
15: Was kann man denn an Ihrer Uni für ein Diplom bekommen?
14: Kann ich Ihnen auch nicht beantworten. Sie sind nämlich in der Vermittlung.
15: Ach, das ist ja sehr schön.
14: Universität.
15: Ja, wunderbar.
14: Ich kann nicht jetzt sagen ja und ich kann nicht sagen nein.
15: Können Sie nicht,
14: das,
15: nee.
14: Das sind Dinge, ja, wo ich keine Auskunft geben brauche.
15: Worüber dürfen Sie denn Auskünfte erteilen? Mal so gefragt.
14: Über diese Rufnummern, die in meinem elektronischen Verzeichnis
15: gut
14: stehen.
15: Alles klar.
14: Die sind nicht immer korrekt. Und das ist das, was mich sehr, sehr ärgert.
15: Mathematiker kann man werden. Was kostet denn so ein Mathematiker-Diplom?
14: Kann ich Ihnen auch nicht beantworten.
15: Haben Sie keine Druckvorlage in Ihrem Rechner, wo Sie schnell mal sowas ausdrucken können für meinen Jungen?
14: Überhaupt nichts.
15: Haben Sie nicht.
14: Überhaupt nichts.
15: Gar nichts haben Sie da.
14: Das ist ja das Schlimme.
15: Weiter, aber was haben Sie noch? Was dürfen Sie noch sagen? Telefonnummern haben wir schon. Was dürfen Sie noch mir sagen?
14: Mehr kann ich eigentlich in dem Moment.
15: Mehr können Sie in dem Moment auch nicht sagen. Nein. Ja? Nö. Da beißt die Maus keinen Faden ab, ne? Da sind Ihnen sozusagen auch die Hände
14: gebunden.
15: Ja. Knapp daneben
14: ist auch vorbei.
15: Ja. Da beißt die Maus
14: keinen Faden ab.
15: Man hat's schwer, aber
14: Wie war denn das?
15: Was Hänschen nicht lernt,
14: lernt Hans nimmer mehr.
15: Genau. Wer anderen eine Grube gräbt,
14: fällt selbst hinein.
15: Morgenstund
14: hat Gold im Mund.
15: Da beißt die Maus
14: kein Faden ab.
15: Ja. Spinne am Morgen
14: bringt Kummer und Sorgen.
15: Genau. Spinne am Abend Fräulein Schlaumeier.
14: Das ist so ein Ding, wo ich immer überlege. Das ist ja auch mit Morgenrot oder
15: Morgenrot.
14: Oder das ist das,
15: ja.
14: Da bin ich immer beim Überlegen, welches ist es denn?
15: Ist auch schon tot. Der Postkutscher putzt den Postkutscherkassen blank.
14: Ja.
15: 3, 4.
14: 10 Zahme Ziegen zogen 10 Cent nur Zucker zum Zwickauer Zoo.
15: Was ist mit ihm passiert? Gut, aus, Feierabend.
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16: Ja? Hallo?
15: Ja, hallo?
16: Ja?
15: Zweimal Chop Suey mit Rindfleisch, zwei Muschelsuppen und einmal Ente süß sauer in der Schornhorststraße 15 und zwar zu Köhler.
16: Ja, Sie sind falsch verbunden. Wen wollten Sie denn?
15: Viermal Chop Suey mit Schweinefleisch.
16: Na, Muschelsuppen. Wen wollen Sie denn sprechen?
15: Und zweimal Ente süß sauer mit extra Reis. In der Fichte Straße 4. Zu Mühlberg, bitte.
16: Welche Straße?
15: Und einmal Pflaumenwein.
16: Na, ist ja wunderbar.
15: Bitte.
16: Ja,
15: Wie lange dauert das ungefähr?
16: Das weiß ich doch nicht. Sie sind falsch verbunden.
15: Wie bitte?
16: Sie sind falsch verbunden.
15: Was haben Sie gesagt?
16: Sie haben eine falsche Nummer gewählt.
15: Vier Muschelsuppen, zweimal Feng Shui und einmal Ente süß sauer.
16: Nein, Sie sind falsch verbunden.
15: Wie bitte?
16: Sie sind falsch verbunden. Hier ist kein Restaurant.
15: Hä?
16: Ja. Versuchen Sie nochmal. Also, Sie sind hier falsch an der falschen Adresse.
15: Moschnerstraße 15. Erster Stock.
16: Nein.
15: Ist meine Adresse.
16: Ja. Na, wer sind Sie denn?
15: Na, sind Sie Peking-Imbiss Mauersberger?
16: Ich bin Mauersberger. Aber nicht
15: alles klar.
16: Was?
15: Viermal Chop Suey mit Rindfleisch.
16: Nein.
15: Zwei Muschelsuppen.
16: Nein. Sie haben den falschen Mauersberger an der Strippe.
15: Sind Sie nicht Ming Kwai Mauersberger?
16: Nein.
15: Aus Peking?
16: Nein. Ich hab mit Ihnen nichts zu tun.
15: Nicht mit Huhn, mit Schweinefleisch.
16: Ja, ja.
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17: Sie, dígame.
18: Oh, bin ich jetzt in Daro Beach Hotel?
17: Ja.
18: In hier Fuerteventura.
17: Ja.
18: Ich war in Urlaub bei euch, mein Name ist Rech.
17: Ja.
18: Also erstmal war ganz toll gewesen, der Urlaub.
17: Ne? Schön, super.
18: Poolbar, wunderbar, alles. Also wirklich. Jetzt habe ich dummerweise ein kleines Problem.
17: Was ist passiert?
18: Ich sag's mal so, wie es ist, jetzt fehlt ein Schlipper.
17: Bitte?
18: Bei mir fehlt jetzt ein Schlipper.
17: Ach so.
18: Frau Fröschen, ich hätte hier einen Beutel hingestellt vor der Reinigung.
17: Ja.
18: Na, Wäsche waschen.
17: Mhm.
18: Das ist jetzt blöde, weil ich bin ja nie wieder nach Hause gefahren. Jetzt weiß ich ja nicht, wie das...
17: Also ich muss da erstmal nachfragen, ob das gefunden worden ist.
18: Das ist ja eine irgendein Schlipper.
17: Ja, Sie müssen mir den schon beschreiben, ne?
18: Von der Schwiegermutter hab ich da so ein Schlipper-Set gekriegt.
17: Ja.
18: Das war ein Schlipper Montag, Dienstag, stand auf den anderen, dann stand Mittwoch drauf, Donnerstag, Freitag, bis Sonntag eben, ne?
17: Ja.
18: Und bei mir ist jetzt das komische eben, dass der Donnerstag fehlt.
17: Aha.
18: Oder warten Sie mal, ich gucke lieber noch mal nach, nicht, dass ich hier Ihnen was Falsches erzähle. Bleiben Sie mal einen Moment dran.
17: Mach ich.
18: Warte mal gucken, ob hier Montag ist da, Dienstag, oha, ist auch da, den tue ich wieder weg, Mittwoch, Sonnabend, den brauche ich noch. Donnerstag fehlt, ja.
17: Mhm. Dann rufe ich die Gouvernante an. In welcher Zimmernummer hatten Sie bitte?
18: 64.
17: Ja, da möchte ich Sie bitten, wann sind Sie denn abgereist?
18: Oh, das war vor schon Donnerstag. Nicht, dass denn immer mitgenommen hat, sage ich mal.
17: Ja, also wie gesagt, ich kann jetzt nur beauftragen, dass die Kollegin sich das mal, dass sich unten in der Wäscherei mal nachschaut, ob da ein Schlüpfer ist, wo Donnerstag draufsteht und ob der im Zimmer Nummer 64 liegen geblieben ist. Und dann müssen wir uns mal weiter unterhalten, Herr Rech.
18: Warten Sie mal, was mir gerade einfällt. Vielleicht hängt sie mit meinem Abreisetag zusammen. Wenn ich Donnerstag abgereist bin, ne, und mir ausgerechnet der Donnerstag-Schlipper fehlt.
17: Ja.
18: Warten Sie mal, ich glaube, Sie denken gerade dasselbe wie ich. Warten Sie mal. Verdammte Scheiße. Ich hab's. Kommando zurück.
17: Haben Sie gefunden?
18: Ich hab ihn noch an.
17: Das ist ja wunderbar.
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17: Das habe ich mir schon genug. Ich wollte Sie nur als Gast nicht auflaufen lassen.
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19: Telegate, guten Tag.
12: Guten Tag.
19: Ja, was kann ich für Sie tun?
12: Haben Sie schon gegrüßt?
19: Ja.
12: Haben Sie schon guten Tag gesagt bereits? Ja.
19: Ja.
12: Hatten Sie schon, ja?
19: Natürlich.
12: Guten Tag, mein Name ist Müller. Ich habe eine Frage, bitte schön, an Sie.
19: Ja.
12: Können Sie mir bitte umständehalber eine Telefonnummer raussuchen?
19: Natürlich.
12: Würden Sie das machen?
19: Ja.
12: Oh, das ist aber schön. Ja, wie kann ich mich denn da revanchieren, wenn ich jetzt Ihre Dienste in Anspruch nehme?
19: Sie revanchieren sich bereits, indem Sie die Gebühren bezahlen.
12: Was, wieso Gebühren bezahlen? Wieso Gebühren?
19: Nur für einen Anruf bei der Auskunft.
12: Ja, wieso? Ich habe ja kein Geld einstecken, kann ich ja gar nicht bezahlen. Wie soll denn das funktionieren?
19: Läuft über Ihre Telefonrechnung.
12: Ja, ich bin aber jetzt bei einem Schwager zu Besuch, da...
19: Dann läuft das über dessen.
12: Ja, aber ich möchte mich bei Ihnen revanchieren, nicht mein Schwager. Ich möchte ja von Ihnen eine Telefonnummer haben und möchte mich dann bei Ihnen revanchieren. Wenn jetzt die Telefonnummer von meinem Schwager ist, geht das ja nicht.
19: Nehmen Sie das als Service der Telegate AG.
12: Kann ich Ihnen vielleicht ein paar Blumen schicken, wenn Sie mir die Telefonnummer raussuchen?
19: Ich suche die noch so raus.
12: Sie suchen sie mir auch ohne Blumen raus?
19: Ja.
12: Kostenlos sozusagen?
19: Ja.
12: Ja, hätte ich gerne mal die Telefonnummer von meiner Cousine.
19: Ja, da bräuchte ich aber Ihren Namen und den Wohnort.
12: Mein Name ist Müller und ich wohne in Seifenersdorf.
19: Ja, und die Cousine?
12: Die Cousine wohnt im Westen.
19: Ja, und wie heißt Ihre Cousine?
12: Moment mal, wie heißt sie die? Hertha, wie heißt meine Cousine? Ich glaube Ingrid heißt sie. Schauen wir mal nach Ingrid im Westen. Ingrid im Westen, bitte.
19: Ja, ja. Welcher Familienname?
12: Warten Sie mal bitte. Hertha, wie heißt die Ingrid mit Hinternamen? Aha! Schulze oder Lehmann, müssen wir mal gucken. Weiß ja. Ich nicht genau, weiß Hertha auch nicht genau.
19: Ja, an welchem Ort bitte denn?
12: Hertha! In welchem Ort wohnte die Ingrid? Ah, danke! In Nordrhein-Westfalen wohnt meine Cousine.
19: Ja, das ist aber auch sehr groß und gerade mit dem Namen Schulze
12: ja. Und
19: Lehmann. Das
12: ja, ich habe ihr ja auch gesagt, sie bekommen auch ein paar Blumen, wenn sie die Nummer finden. Also bitteschön, da müssen wir ein bisschen anstrengender für so ein Präsent von mir.
19: Na okay, dann schaue ich mal nach, wie viel
12: Ingrid,
19: Esther gibt in Nordrhein-Westfalen.
12: Ja.
19: Nur so ein paar über 100. Ich
12: glaub, oh, so viele Cousinen habe ich doch gar nicht. Kann doch wohl nicht wahr sein. Also sie kriegen keine Blumen von mir.
19: Oh.
12: Nö, schicke ich Stinkerkäse.
19: Das ist auch was Schönes.
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20: Fahrschule Rote?
18: Vorschule?
20: Hallo?
18: Seid ihr noch dran?
20: Wir sind noch dran.
18: Ja, dann machen wir den Morgen noch. Sind wir uns halt, wenn wir mit dem Vorladen ist? Sind wir noch am Dienstag oder Donnerstag? Mehr abends?
20: Ich kann Sie nicht verstehen.
18: Weil das... Führerschein oder was?
20: Tut mir leid.
5: Vorladen in Flensburg. Geht das?
20: Ich kann Sie nicht verstehen.
5: Oh, wie das heißt, von Flensburg. Ich werde verhandelt in noch 4 Wochen oder so. Das ist scheiße. Jetzt will ich mir fragen, in der 26. wenn wir mal vorlernen, wollen wir einen Namen nennen, oder?
20: Ich verstehe Sie nicht. Sie möchten die Fahrerlaubnis machen?
5: Wir uns den Meiden nicht wollen, so wie wir uns handeln, nennen, alte Bahn. Von so einem 4 Wochen mit Vorlaubnis.
20: Sie möchten die Fahrerlaubnis in 3 oder 4 Wochen machen?
5: Nee. Bitte. Ich will mal die Punkte. Flensburg.
20: Ah, Sie haben Punkte in Flensburg.
5: Nee. Ja, das handeln in 4 Wochen war ein Vorleibnis. Das will ich wissen. Bin dein Problem.
20: Ja, was ist Ihr Problem?
5: Oh, wie habe ich doch gesagt.
20: Erklären Sie doch einfach mal, was Sie von mir wollen.
5: Oh, sag ich noch mal ein. Ist es endlich ein anderes Vorleibnis?
20: Wäre es denn möglich, wenn Sie bei mir im Büro mal vorbeikommen könnten, dann könnten wir das klären. Die Verbindung ist so schlecht, dass ich Sie nicht verstehen kann.
5: Ach so, das hebt im Adel in einem anderen Hühn, oder was?
20: Ich kann Sie nicht verstehen.
5: Moment.
20: Ja, Sie müssten sich schon bitte einen anderen Ton, ne?
5: Erzählen Sie doch mal.
20: Ganz klein Moment. Ja. Bleiben wir doch mal bitte auf dem Teppich.
5: Ja, genau. Ja.
20: Also, ich verstehe Ihr Problem einfach nicht.
5: Ich hätte uns dreimal gesagt, jetzt hier. Wir müssen nur mal erzählen, die ganze Scheiße, oder was?
20: Ist doch ganz einfach. Sie wenden sich an eine andere Vorschule. Ich kann Sie nicht verstehen. Auf Wiederhören.
21: Hallo, hier ist Steffen Lukas. Das war alles nur Spaß. Hallo?
20: Wunderbar, ganz klasse.
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22: Hier ist die Lakufa AG.
21: Lacke und Farben, ja?
22: Richtig, ja.
21: Mein Name ist Billmann.
22: Ja?
21: Und ich hätte gerne mal die Abteilung Schmerzensgeld gesprochen bei Ihnen.
22: Sie wollen Schmerzensgeld?
21: Ja.
22: Das gibt es bei uns nicht.
21: Ja, Moment mal. Aber ihr seid ja schuld. Ja.
22: Wir hatten Schuld. Warum? Inwiefern?
21: Na, ich habe einen Zaun gestrichen.
22: Ja, und?
21: Ich habe Buntlack gekauft für Holz.
22: Ja.
21: Und meine Frau hatte sich einen grünen Zaun gewünscht.
22: Ja.
21: Und da habe ich gestrichen. Ja. Und als ich fertig bin, sehe ich, das war die falsche Farbe. Ich habe den ganzen Zaun um unser Grundstück rum rosa gestrichen.
22: Rosa? Und das rosa. Ist ja auch nicht schlecht, wa?
21: Ja, kennen Sie meine Frau? Also, die ist nach Hause gekommen in dem Moment, wo ich das Malheur sehe.
22: Ja.
21: Der ganze Scheißzaun ist rosa und nicht grün.
22: Ach du Scheiße.
21: Hat sie sofort ausgeholt und mir voll mit dem Knie hoch. So schnell können sie gar nicht gucken. Natürlich.
22: Ja. Und was steht denn drauf auf der Dose? Haben Sie sich selber sicher vergriffen?
21: Passen Sie auf, was Sie sagen. Also, da habe ich mich nicht vergriffen, sondern Sie haben die falsche Farbe ins falsche Regal gestellt.
22: Nee, wir stellen überhaupt keine Farben ins Regal. Da müssen Sie sich bitte vertrauensvoll...
21: Wer hat denn die Farbe hergestellt? Sie oder ich?
22: Ja, aber Junge, wenn Sie aus dem Regal im Baumarkt eine Farbe nehmen und Sie wollten eigentlich grüne haben.
21: Was soll man denn beim Farbenkauf jetzt noch alles beachten?
22: Ja, na gut.
21: Soll man vielleicht noch beachten, ob da na, vielleicht noch, also,
22: Junge,
21: das führt aber
22: auch,
21: zu weit.
22: Wenn Sie ins Kleiderregal gucken, dann gucken Sie da auch, ob Sie die richtige Größe genommen haben.
21: Seit wann gibt es denn im Baumarkt Kleiderregale? Ich wollte Farbe kaufen, ich wollte doch keine Kleider an meinen Zaun hängen. Ich wollte meinen Zaun streichen grün, jetzt habe ich einen rosa gestrichen und ich bin nicht dafür verantwortlich, dass in dieser Dose rosa Farbe drin ist, sondern Sie.
22: Mann, also da sehen wir aber ganz was verkehrt.
21: Am Ende habe ich sie wohl reingefüllt, die Farbe in die Dosen oder was?
22: Und
21: wissen Sie was? Ich sage Ihnen mal ganz was. Ich sag Ihnen mal ganz was im Vertrauen.
22: Ja.
21: Die Stinnesbaumarkt-Leute füllen auch nicht eigenmächtig Farbe in die Dosen drin.
22: Ja,
21: das war die Firma
22: Mann,
21: Lacke und Farben. Muss ich Ihnen ja ganz ehrlich sagen. Da muss man sich auch nicht rausreden und auf dem Deckel, was da ein rosa Klecks draufsteht. Ja.
22: Wenn auf dem Deckel ein rosa Klecks ist, dann ist.
21: Nun lassen Sie mich doch mal ausreden, junge Frau.
22: Ja, reden Sie.
21: Ich war fertig.
22: Ach, Sie waren fertig. Naja, und ich wollte dementsprechend.
21: Jetzt sind doch alle gar keine Argumente.
22: Ach, na hören Sie auf, was Sie mir da erzählen, aber ich bitte Sie, ja, wenn Sie sich vergriffen haben oder der Baumarkt falsch einsortiert hat, die Farbe nicht ins Grüne, sondern ins Rosafarbene und Sie greifen eine Dose rosa Farbe und kaufen die und streichen die, dann ist das aber letztendlich nicht unser Problem.
21: Sag doch.
22: Also dafür können Sie uns da aber nur nicht verantwortlich machen.
21: Ich hab doch ja nichts gesagt.
22: Grüne Farbe, rosa Farbe genommen.
21: Ich hab doch ja nichts gesagt, ich wollte mich bedanken bei Ihnen, dass mein Zaun jetzt so schön rosa ist. Was legen Sie mir hier die Worte in den Mund, bloß weil ich aus dem Osten bin?
22: Nicht jeder.
21: Hier ist Radio PSR, das sinnlose Telefon. Glückwunsch.
22: Danke.
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7: Firmakanal Turbo Hoffmann, guten Tag.
21: Ja, Gerd Horn mein Name. Ich rufe Sie an aus Leipzig, Wasserstraße 18. Mhm. Da war gerade so oranges Auto von Ihnen da. Mhm. Was hat denn der hier bei uns für einen Auftrag gehabt?
7: Oh, da gebe ich Ihnen mal einen Einsatzleiter. Sie sind der Herr?
21: Horn.
7: Horn.
9: Kurzinski.
21: Gerd Horn, mein Name, guten Tag. Ich rufe Sie an von der Wasserstraße 18 in Leipzig.
9: Ja.
21: Da war gerade so ein oranges Kacke-Auto da bei uns. Was hat denn der für einen Auftrag gehabt jetzt hier?
9: Die Ficker in Gröbe zu ziehen.
21: Sollte der pumpen oder wie?
9: Wir haben einen Vertrag mit der Stadt Leipzig, dass wir alle 14 Tage dort bei Ihnen vorfahren, den Schlauch einhängen und wieder abhauen.
21: Ja, ne, weil ich frage nur, hat er das, hat er denn bis in den Keller vielleicht gehangen, sogar seinen Schlauch oder was?
9: Nein, der hängt dann in eine Grube.
21: Hm, da frage ich mich allerdings jetzt ernsthaft, warum bei uns das ganze Kompott fehlt.
9: Der ist doch gar nicht in den Keller.
21: Da hat doch hier seinen Schlauch in der Erde gehangen. Und genau daneben ist unser Keller, unser Vorratskeller. Dass der das mit rausgezogen hat oder dass der, oder wie geht denn sowas?
9: Der ist doch nicht in den Keller, der saugt in eine Fäkaliengrube ab auf dem Höfe.
21: Dass der sich irgendwie, dass er das in die falsche Öffnung oder was? Oder wie?
9: Nee, hören Sie mal zu, der hat einen Schlauch, der hat 6 cm im Durchmesser.
21: Das habe ich gesehen, wir haben es ja von oben gesehen, wir haben ja runtergeguckt.
9: Ja.
21: So, das war unangenehm vom Geruch her und da haben wir gesagt, was ist denn hier los eigentlich?
9: Ja.
21: Warum stinkt das hier so nach Scheiße?
9: Ja.
21: Und da bin ich ans Fenster und da habe ich das gesehen. Da habe ich so, alles klar, der Kanaltürbe ist da.
9: Ja.
21: Nur der soll die Fäkaliengrube ausräumen und nicht unseren Vorratskeller. Da hat das ganze komplett weggesaugt. Links, wo die Stachelbeeren sind, alles weg.
9: Das gibt's doch gar nicht.
21: Das gibt's gar nicht.
9: Der Fahrer, der macht das jede Woche, alle 14 Tage ist er dort bei Ihnen auf dem Hof.
21: Dann muss doch Scheißeloch, muss er doch nur kennen.
9: Ja, freilich.
21: No? Und nicht hier, und bei uns die Stachelbeeren sind weg, die Kirschen. Von 83 hatten wir noch Kirschen da. Na, das ist ja eure ideeller Wert, der da jetzt praktisch mit in die. Ich weiß ja nicht, wo Sie das hinschaffen. Wo schaffen Sie das eigentlich hin?
9: Ne, das müssen Sie mir mal erklären, wie ihr klar Stachelbeeren oder Kirschen.
21: Das müssen Sie mir erklären, nicht ich Ihnen. Ich sehe ja bloß das Dilemma hier.
9: Durch den Schlauch gehen soll.
21: Das weiß ich nicht, Das ist eine offene Frage, die Sie mir bitte beantworten. Nicht ich Ihnen.
9: Ja.
21: Da jetzt mal nicht hier einen Spieß rumdrehen.
9: Ich rufe jetzt mal den Fahrer an.
21: Ja.
9: Und der macht das dort schon seit 2 Jahren. Der weiß genau, wo er dort seinen Schlauch einhält. Und außerdem saugt dieses Fahrzeug nur an, wo Flüssigkeiten ist. Ansonsten, der saugt das gar nicht.
21: Und meinen Sie, dass wir im Ernstfall noch eine Chance haben, da irgendwie, dass wir den nochmal zurückholen könnten oder so? Ist ja auch nicht unbedingt wenig, was jetzt fehlt. Oder hat er sich's mitgenommen? Ich weiß es nicht.
9: Nee, der geht doch in keinen Keller drin rum. Vielleicht ist das schon länger weg.
21: Nein. Heute früh habe ich ja noch geguckt. Nicht, dass der sich der Arbeit ein bisschen versüßen will. Ich meine, verstehen könnte ich's. Hier ist Steffen Lukas von Radio PSR. Es war alles nur Spaß.
9: Da bin ich ja glücklich.
21: Ja.
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10: Beamt Stadtbeleuchtung. Guten Tag.
21: Wunderbar. Manfred Ackermann. Ich brauche meinen Chef.
10: Moment bitte.
21: Schicker? Ja, der Herr Schicker Ackermann. Ich habe eine Frage. Können Sie mir Umstände halber einen Elektriker vorbeischicken in der Dieskau-Straße?
23: Ja, erzählen, was Ihr Problem ist.
21: Ne, wir haben Interesse an so einer Laterne. Ich habe jetzt so eine Laterne ausgehoben.
23: Was für eine Laterne? Erzählen Sie mir erstmal, ich weiß, Sie haben Interesse an so einer Laterne. An was denn für einer Laterne?
21: Die Straßenlaternen, die auf der Dieskau-Straße stehen, die großen.
23: Ja, und was habe ich damit jetzt? Sie wollen von mir eine haben oder was?
21: Ja, ne, wir haben sie schon ausgehoben. Ich will bloß jetzt nicht keinen Fehler machen mit der Elektrik. Deshalb wollte ich von Ihnen Elektriker.
23: Also ich weiß nicht, wovon Sie reden. Ich verstehe Sie jetzt nicht wirklich.
21: Na, wieso denn nicht? Ich hab in der Friedrich-Schmidt-Straße hinten Tschocher. Kennen Sie das?
23: Ja.
21: Da haben wir unseren Garten.
23: Ja.
21: Und dort ist immer total dunkel. Und jetzt habe ich jetzt mit einem Freund von mir, haben wir so eine Straßenlaterne ausgehoben.
23: Was heißt denn ausgehoben?
21: Wir haben unten das Fundament aufgemacht mit dem Presslufthammer.
23: Und unsere Laterne?
21: Ja. Und haben die mit dem Kran ein Stück angehoben und jetzt erstmal umgelegt.
23: Ist doch nicht Ihr Ernst.
21: Doch, die liegt jetzt auf dem Fußweg, ist aber noch angeklemmt.
23: Weil Sie haben von uns ein Mast rausgezogen.
21: Ja.
23: Mit welchem Recht?
21: Na, weil bei uns hinten in der Gartensporte ist immer so dunkel. Deshalb wollte ich so eine Laterne haben.
23: Unsere Leuchte?
21: Ja.
23: Sie können doch nicht an unserer Leuchte was umsetzen. Das ist doch Eigentum der Stadt.
21: Die sieht doch auch jeder weiterhin.
23: Na, das bestimmt doch aber nicht Sie, wo die steht.
21: Na, aber dort vorne ist genug Licht. Ich brauche
23: nicht. Das bestimmt aber mir und nicht Sie. Wo ist das bitte, Dieskau-Straße?
21: Ecke Friedrich-Schmidt-Straße, dort haben wir unseren Garten.
23: Dieskau-Straße.
21: Wir stehen ja jetzt dort mit dem Kran, bloß ich weiß jetzt nicht, ob ich das braune, das blaue oder das gelb-grüne Kabel abmachen soll. Ich habe doch keine Ahnung von Elektrik, deshalb frage ich, ob Sie mir Elektriker...
23: Sagen Sie mir mal bitte Ihren Namen.
21: Manfred Ackermann, wo ist denn jetzt das Problem?
23: Wo das Problem ist?
21: Ja.
23: Wer ist das, wenn ich jetzt zu Ihnen in die Wohnung komme und sage, ich möchte bitte, dass Sie Ihr Buffet auf der andere Ecke stellen.
21: Also es ist doch eine öffentliche Laterne.
23: Ja, das ist das erste Mal, das ist eine Laterne, die gehört der Stadt Leipzig.
21: Die Pleite könnt ihr doch behalten. Ich will die bloß bei mir hinten ein Stückel weiter im Garten drin haben, weil es ist immer so dunkel.
23: Also, ich...
21: Herr Schicker?
23: Ja?
21: Hier ist Steffen Lukas, das Radio PSR Sinnlos Telefon.
23: Dankeschön.
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1: Kultusministerium Gerstorf, guten Tag.
21: Tag schön, mein Name ist Weinberger. Ich wollte mich erkundigen zum Schulanfang. Bin ich dabei Ihnen richtig?
1: Das kommt drauf an, was Sie genau wissen wollen.
21: Das ist doch so, dass heute in Sachsen Schulanfang ist, oder
1: ja,
21: was?
1: Ja, ja.
21: Weil das Problem ist, wir warten ja jetzt jedes Jahr. Meine Tochter ist 9.
1: Ach so?
21: Ja.
1: Oh ja, da würde ich Sie schon ganz dringend bitten, dass Sie sich mal an das Regionalschulamt wenden. Da sind Sie wahrscheinlich irgendwo... vergessen worden.
21: Aber das kann doch wohl nicht wahr sein.
1: Ja, eigentlich nee, das stimmt.
21: Ich habe eine Tochter an der Backe, die will jetzt die ganze Zeit mal wissen von mir, Papa, wann komme ich in die Schule? Die freut sich ja auch schon, Loch im Bauch.
1: Ja, ja.
21: Und jetzt ist es wieder nichts geworden. Soll ich warten, bis die 10 ist oder 11?
1: Nee.
21: Wenn die dann in die erste Klasse kommt, das arme Kind, die Lisa, wird doch nur gehänselt.
1: Ich denke, es wird dann noch klappen, dass sie...
21: Auf der einen Seite beklagen sie, dass es immer weniger Schulanfänger werden, auf der anderen Seite vergessen sie meine Tochter.
1: Wann sind Sie nach Leipzig gezogen?
21: Vor 3 Jahren. Da war sie 6, ja. Na bloß, das geht doch nicht. Wir halten die jetzt jahrelang hin, die ist zu Hause, hilft meiner Frau bei der Hausarbeit.
1: Also Sie hätten das Kind anmelden müssen.
21: Wir hören uns jedes Jahr im August, September das Geningel an, weil sie nun keine Zuckertüte kriegt.
1: Einen kleinen Moment mal bitte.
6: Niebes, Ihre Tochter ist 9 Jahre alt.
21: Die ist 9 Jahre und wartet seit Jahren auf ihren Schulanfang.
6: Also, schauen Sie, die Schulpflicht beginnt ja schon viel früher. Das heißt, wenn Ihr Kind das 6. Lebensjahr vollendet hat, wird es schulpflichtig.
21: Ja, das weiß ich doch aber nicht. Wollt ihr ein bisschen an der Schulspeisung sparen oder was? Jetzt mal ganz ehrlich.
6: Schauen Sie, wir können hier keine Ferndiagnose stellen. Ich kann Ihnen nur sagen...
21: Ja, gesund ist er. Darum jetzt doch nicht.
6: Wenn Sie Ihr Kind nicht angemeldet haben, dann haben Sie unter Umständen Ordnungswidrigkeit begangen.
21: Also jetzt bin ich schuld oder was?
6: Natürlich.
21: Ich habe eine Ordnungswidrigkeit begangen, bloß weil uns keiner angerufen hat und gesagt hat, also liebe Weinbergers, Lisa muss mal langsam in die Schule gehen. Wissen Sie, was wir gemacht haben? Wir haben uns jeden Abend hingesetzt und haben A, B, C geübt und 1, 2, 3, 4, 5 geübt und wir haben Lesen geübt und dafür kriege ich jetzt noch eine Ordnungswidrigkeit an der Backe rangeklatscht.
6: Ich würde sagen, wir kürzen das ab.
21: Ja.
6: Sie geben mir Ihren Namen und Ihre Adresse, ich gebe das weiter.
21: Herr Niebes, passen Sie auf, dann rufen Sie doch gerne nochmal an bei Radio PSR, das Sinnlos Telefon. Hier ist Steffen Lukas, Tag schön.
6: Schön.
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8: Ja, hallo?
21: Guten Tag, Polizeihauptobermeister Fischner, Polizeirevier Norden-Mitte, guten Tag.
8: Ja.
21: Bin ich jetzt bei Liu Hang Wang?
8: Ja, ja.
21: Wir ermitteln derzeit in einem Eigentumsdelikt.
8: Ja, aber wir haben nicht irgendwas zu verloren.
21: Sind Sie noch im Besitz Ihrer persönlichen Kaffeemaschine?
8: Kaffeemaschine haben wir auch, ja.
21: Beschreiben Sie nun unaufgefordert Ihre Kaffeemaschine.
8: Kaffeemaschine.
21: Beschreiben. Aha.
8: Nee, ist noch da, die Kaffeemaschine ist noch da, ist nicht verloren.
21: Würden Sie unaufgefordert Ihre Kaffeemaschine kurz beschreiben?
8: Also die Kaffeemaschine ist weiß.
21: Aha.
8: Ja.
21: Bürger Luang Huang Wang.
8: Ja.
21: Die Personenbeschreibung Ihrer Kaffeemaschine trifft im Wesentlichen auf das gesuchte Objekt zu. Nennen Sie mir bitte nun die an der Unterseite der Kaffeemaschine befindliche Fragestellnummer.
8: Wieso ist denn das? Schicken Sie irgendwie hier...
21: Genau, dazu müssten Sie die Kaffeemaschine kurz umdrehen und mir die persönliche Identnummer Ihrer Kaffeemaschine vorlesen.
8: Warten Sie mal. Also,
21: ja.
8: Aber die Kanne ist zerbrochen. Das kann ich auch nicht lesen. Und Kaffeemaschine brauchen wir auch nicht.
21: Aha, vermutlich wurde die Fragestellnummer zur Verschleierung der Identität mutwillig, fahrlässig, vorsätzlich entfernt, Herr Huang Wang.
8: Polizei hat auch genug zu tun auf dem Straße. Wieso gehen Sie mit dem Kaffeemaschine zu tun da?
21: Wir werden mit 40 Beamten in den nächsten Stunden mal kurz hereinschneien bei Ihnen.
8: Ja, können Sie mal rein.
21: Haben wir die Möglichkeit, uns vom Dach Ihres Wohngebäudes zur verdächtigen Kaffeemaschine abzuseilen?
8: Ja, genau. Kommen Sie nur vorbei. Das ist so Quatsch, was Sie machen.
21: Nein, Herr Luang Ding. Sind Sie im Besitz von ausreichend Kaffeepulver für ca. 43 Polizeibeamte?
8: Nee, haben wir nicht so viel. Das kostet zu viel, ja.
21: Ich muss Sie auffordern, für ausreichend Kaffeegebäck sowie Kekse und Spritzkuchen zu sorgen.
18: Morgen.
0: Wasserleitung haben wir auch da, wenn Sie wollte, aber Kaffee zu kochen, da haben wir nicht so ständig.
18: Ich weise darauf hin, dass die Beamten rücksichtslos unaufgefordert von Kaffeesahne Gebrauch machen werden.
0: Hören Sie mal, wir haben alles aufgenommen, ja?
18: Ich habe auch aufgenommen, Telefongespräch.
0: Ja.
18: Hier ist nur Radio PSR, das sinnlos Telefon. Wir haben gemacht...
0: Ja.
18: Wir haben gemacht Quatsch.
0: Ja, okay.
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11: Bleibe mit Kara, finde ich.
21: Ja, schönen guten Tag, die Firma Kuschmarek, Abschleppdienst in Beskow.
11: Ja.
21: Haben Sie was mit dem Auto LKK 3580 zu tun?
11: Was ist denn das für ein Auto?
21: Das ist ein grüner Renault 19.
11: Ja, was ist mit dem Auto?
21: Ja, ich sage es Ihnen gleich, bevor Sie das Fahrzeug vermissen. Wir haben das fälschlicherweise überführt, also aufgeladen und nach Beskow überführt.
11: Wieso denn das?
21: Ja, also das ist ein Malheur, was uns jetzt passiert ist, weil wir hatten den Auftrag von der Dessauer Straße in Leipzig, einen grünen Renault 19 zu überführen. Für einen Kunden von uns. Und jetzt ist mein Fahrer auf den Hof gekommen. Und ich sage aber, ich hab's gleich gesehen, das ist der falsche. Das ist also jetzt irgendein Fahrzeug, was der verwechselt haben muss.
11: Na, ihr seid ja lustig.
21: Puh, das tut mir leid. Also ich will wenigstens jetzt Bescheid sagen. Die Karre steht in Beskow. Ich hab jetzt erstmal Ärger am Hals, weil der Kunde, der auf das Auto wartet, der hat jetzt, ist ja das falsche.
11: Das ist schon klar. Und ihr habt gleich noch mehr Ärger am Hals, wenn das nicht zurückkommt.
21: Ja, also der steht jetzt hier in Beskow, in der Riesenthalstraße 12.
11: Ja, wo ist denn Beskow?
21: Bei Berlin.
11: Soll ich den jetzt holen, oder wie?
21: Das wäre nicht schlecht, weil ich weiß jetzt, wir haben auch keine Kapazitäten frei, das Ding jetzt einfach...
11: Wer soll denn die Kosten übernehmen, um das Auto zu holen?
21: Das weiß ich jetzt nicht.
11: Na, ihr seid lustig.
21: Na, Moment mal, ich rufe ja extra an, weil das ist ein Versehen, das ist ja Ausfall, wir haben das da nicht absichtlich gemacht.
11: Das ist schon klar, aber...
21: Meine Fahrer müssen jetzt ADAC-Bereitschaft, Unfallbereitschaft fahren. Die können jetzt nicht nach Leipzig zurück.
11: Sie geben mir bitte mal Ihre Telefonnummer.
21: Moment mal, warten jetzt. Also das Ding steht in der Riesenthalstraße 12. Jetzt holt es ab einfach.
11: Nee, ich komme da jetzt nicht einfach hochholen. Das kriegst du gar nicht auf die Reihe.
21: Ja, wir kriegen es auch nicht auf die Reihe. Ich fahre doch nicht zum Spaß hier durch die Botanik jetzt noch.
11: Na, aber ich fahre jetzt zum Spaß für eure Dummheit, oder wie?
21: Das ist doch nicht unser Auto. Das muss ja jetzt irgendwie abgeholt werden.
11: Ich kann mir einfach von der Straße weggezerrt.
21: Wir können es auch ganz anders machen, da machen wir hier Stellgebühren. Das kostet am Tag 12,20.
11: Na gut, wenn wir uns so einigen wollen, ich hole es nicht weg. Es gibt
21: aber Anzeige
11: wegen Fehlen und dann ist Ruhe.
21: Braucht ihr das Auto nicht oder was?
11: Ja, wieso denn?
21: Dann holt den ab.
11: Ich komme doch jetzt nicht nach Berlin hochgefahren. Ne, ihr seid doch lustig.
21: Na, entweder wir müssen wieder zurückhaben, ja oder nee.
11: Naja, ne, ihr stellt so Themen, wo ihr es weggeholt habt und dann ist okay.
21: Ich rufe ja hier hilfsbereit an und sage, holt eure Karre aus Beskow und jetzt habe ich jetzt einen Arsch voll Probleme oder was?
11: Na klar habt ihr ein Riesenproblem. Wenn dein Fahrer zu dämlich ist, die Nummer von dem Autoschild zu lesen, dafür kann ich doch jetzt nicht.
21: Das kann doch mal passieren, dass man zwei grüne Renault 19 verwechselt. Na also, dann holt ihn ab und das Problem ist vom Tisch.
11: Wieso den holt ihn ab?
21: Na, braucht ja nicht, oder was? Ich frage nochmal, sonst behalten wir ihn.
11: Gib mir deine Telefonnummer.
21: Ich hab den ganz schnell in Moskau, das ist mir egal.
11: Was ist das für ein Abschleppdienst?
21: Hier ist Steffen Lukas, Radio PSR, das sinnlose Telefon. Nee. Herzlichen Glückwunsch.
11: Oh, ihr seid gemein, ne?
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21: Hoffmann. Guten Tag, Frau Hoffmann. Hier ist der Herr Dr. Hackenbach vom Institut für Staatsbürgerkunde in Stützengrün.
13: Ja.
21: Wir führen im Auftrag der Bundesregierung und des Staatsrates eine Befragung durch, ein Einheitsquiz. Erste Frage, Sie wohnen in den alten Bundesländern, Frau Hoffmann?
13: Ja.
21: Ist das richtig, ja?
13: Ja.
21: 5 Punkte. Zweite Frage, wie viele neuen Bundesländer gibt es?
13: 2, 3, 5.
21: Es gibt nur einmal 9 Bundesländer, 0 Punkte.
13: Wieso?
21: Was wieso?
13: Neue Bundesländer?
21: Ja, gibt
13: wieso
21: es...
13: Wieso nur einmal?
21: Es gibt nur einmal 9 Bundesländer.
13: 9?
21: Ja.
13: Das Neue habe ich verstanden.
21: Dann gibt es 5 Punkte. Frau Hoffmann, was ist ein Broiler?
13: Ist ein Hähnchen.
21: Falsch, ein Boiler ist ein Warmwassererhitzer.
13: Broiler. Also, Sie müssen deutlicher sprechen, sonst verstehe ich.

0: Sicher.
1: Sie wissen ja, dass es ein Einheitsquiz war. Aus dem Grund gibt es bei uns natürlich auch keine Verlierer, sondern nur Gewinner. Und Sie haben eine Reise gewonnen, 8 Wochen nach Leuna. Und zwar zum Staatsbürgerkunde-Lehrgang.
0: Tut mir leid, dafür habe ich keine Zeit.
1: Im Grundgesetz ist allerdings auch verankert, dass Sie eine Informationspflicht haben. Und wenn Sie sich so schlecht auskennen über die Ostdeutschen, dann müssen Sie...
0: Wieso kenne ich mich schlecht aus?
1: Na, Sie wissen ja zum Beispiel nicht mal, was ein Broiler ist.
0: Ein Broiler?
1: Ja.
0: Mit R.
1: Und wer Wilhelm
0: Pieck... Und ich habe gesagt, es ist ein gebratenes Hähnchen.
1: Und wer Wilhelm Pieck war, das haben Sie auch nicht gewusst.
0: Wilhelm Pieck war ein Staatsmann in...
1: Ja, und dann haben Sie gesagt, Wilhelm Pieck war Otto Grote wohl. Das stimmt ja nicht.
0: Pieck und Grote wohl, die waren zusammen, habe ich gesagt.
1: Pieck und Kloppenburg heißt das übrigens.
0: Wieso Kloppenburg? Pieck und Kloppenburg heißt das Geschäft.
1: Frau Hoffmann, hier ist Radio PSR, das Sinnlos-Telefon.
0: Sag mal, wollen Sie mich hier auf den Arm nehmen?
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4: Stabiler Messgeräte, Tilgner, guten Tag.
5: Schönen guten Tag, mein Name ist Köhler. Ich habe mir Zollstöcke gekauft. Sie bauen doch die Dinger.
4: Ja.
5: In meiner funktioniert aber nicht. Wenn ich von oben drauf gucke, habe ich so 22 Zentimeter.
4: Richtig,
5: ungefähr.
4: Ja.
5: Dann hier hinten dran ist so hier so wie so eine Ziehharmonika.
4: Richtig. Und jetzt müssen Sie aufklappen.
5: Was muss ich aufklappen?
4: Ja.
5: Wie denn?
4: Kannst du die einzelnen Glieder auseinandernehmen.
5: Warten Sie mal, ich versuche.
4: Wie so ein Klappmesser aufklappen.
5: Warten Sie. Ach du Scheiße.
4: Es ist abgebrochen.
5: Beim Aufklappen, ja.
4: Wie eine Ziehharmonika aufklappen.
5: Okay, Problem, wir auch schon hinkriechen.
4: Ist er nochmal kaputt?
5: Jetzt habe ich eh das Stück, das ist ungefähr 15 cm.
4: Das sind doch lauter einzelne Glieder.
5: Wie so ein Akkordeon sieht das aus. Man kann das jetzt auch hier so, also Spannung ist da
4: drauf. Und jetzt legen Sie mal den Zollstock vor sich.
5: Hab ich.
4: Und drehen Sie mal nehmen Sie das erste Glied oben.
5: Nehme ich, und jetzt?
4: Drehen Sie es mal nach oben.
5: Warten Sie. Das ist schon wieder zerbrochen. Also den muss ich zurückschicken, weil das funktioniert nicht.
4: Ich habe jetzt den Zollstock so vor mir liegen.
5: Ja.
4: Die 1 ist auf der linken Seite.
5: Warten Sie. Na, bei mir ist jetzt auf der einen Seite eine 20 und eine 40.
4: Was hol ich nochmal?
5: Holen Sie mal.
4: So, jetzt ist in der Mitte 30, am Ende ist 40 und vorne ist 20.
5: Genau.
4: Und jetzt nehmen Sie das oberste Glied und drehen das ganz einfach nach oben.
5: Ich verzweifle hier. Es ist zerbrochen.
4: Das gibt's doch nicht.
5: Doch, das ist zerbricht dauernd hier.
4: Haben Sie noch nie einen Zollstock aufgeklappt?
5: Nee, wir hatten sonst immer Maßbänder. Jetzt sagte ein Kollege zu mir, weil das mit den Maßbändern kann man doch, wenn man größer was messen muss, alleine kann man nicht hantieren.
4: Richtig, sagt er,
5: nimm mal einen Zollstock, sagt er zu mir. Ich sag, Zollstock, wir hatten doch früher kein sowas nicht.
4: Das ist doch unbegreiflich. Ich klapp den jetzt laufend auf und zu hier.
5: Ich auch, Achtung. Scheiße.
4: Nee, haben Sie schon wieder abgebrochen?
5: Das geht nicht bei mir. Hier, die Scheiße. Oh. Das geht einfach nicht hier, das Mistding. Nu kann ich lassen. Jetzt habe ich alles so kleine Stücke, die sind 20 cm lang, das eine mal 15. Jetzt kann ich es vergessen.
4: Jetzt gehen Sie nochmal in den Baumarkt und lassen sich zeigen, wie der Meter aufgeklappt wird.
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6: Ja, Mehnert.
7: Frau Mehnert?
6: Ja.
7: Der Hagen Bosdorf ist hier. Guten Tag.
6: Wer ist dort?
7: Der Hagen Bosdorf. Es geht wegen ihren Aushang am Baum unten. Wegen ihren Vögel, den haben wir eingefangen.
6: Ich?
7: Er ist wieder da.
6: Da sind sie aber am Otto. Mein Vogel ist da.
7: Wieso?
6: Ja.
7: Sie haben doch einen Zettel rausgehangen, nee. Beim welchen Finderlohn.
6: Nee.
7: Wir haben den wieder.
6: Oh, wie?
7: Nee. Der bleckt dauernd Waldraut Mähner, deshalb habe ich bei ihnen angerufen.
6: Nee.
7: Waldraut! Haben Sie auch einen Vögel?
6: Nee, freilich.
7: Ein Kanarchenvögel? Kann der reden?
6: Nee.
7: Wir haben einen, der kann reden. Der sagt dauernd Waldraut Mähner, deshalb dachte ich, es wäre Ihrer.
6: Meiner ist nicht weg.
7: Ist der wieder da?
6: Der war gar nicht weg.
7: Warum haben Sie da einen Aushang am Baum gehabt?
6: Ich habe den rausgehangen.
7: Weil das der Black dauernd Waldraut mähnert. Wissen Sie, und da wäre ich jetzt unsicher.
6: Nee,
7: da dachte ich, das wäre Ihrer.
6: Nee.
7: Heißt Ihr Vogel auch Bubi?
6: Nee.
7: Weil der hört auf Bubi Mähnert.
6: Nee.
7: Und der blägt dauernd, wenn ich ihn frage, zum Beispiel, wie heißt denn dein Frauchen, dann sagt er Waldraut Mähnert. Warten Sie, vielleicht klappt's. Ich gehe mal zum Käfig. Warten Sie mal ganz kurz.
6: Ja?
7: Warten Sie mal. Bubi, wer ist denn dein Frauchen? Waltraud!

0: Haben Sie es gehört?
1: Denn das?
0: Wir haben da eingefangen. Wir haben jetzt erstmal übergangsmäßig in so einen Käfig reingetan.
1: Mein Vogel ist hier bei mir. Ich habe den Ausgang gemacht.
0: Dass Sie vielleicht zwei hatten oder so, weil einen haben wir jetzt hier.
1: Ich habe keine zwei.
0: Der sagt da aber dauernd Ihren Namen und dass er guter Bubi ist und manchmal sagt er allerdings auch Arschloch.
1: Also hier war. Ne, mein Vogel ist doch hier bei mir.
0: Ne, hören Sie das nicht? Was mache ich denn jetzt mit dem, Frau Mähner? Der sagt dauernd. Das
1: nee, meiner ist es nicht. Da müssen Sie sich schon woanders hinwenden.
0: Soll ich ihn mal geben, Frau Mähnert? Der will zurück zu Ihnen. Der guckt doch, der legt da seinen Kopf immer so schief ins Gefieder. Bubi, sag's nochmal bitte. Du sollst sagen, dass du der Vogel von der Waltraud Mähnert bist.
2: Waltraud Mähnert!
0: Haben Sie es gehört?
1: Ja. Aber wer sind Sie denn hier?
0: Was soll ich denn jetzt machen mit denen? Ich drehe den Hals im Sorschen Klei, wenn das jetzt hier so weitergeht. Nee, das traue ich mir nicht. Frau Mähnert!
1: Ja?
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1: Oh.
3: Ich habe Sie nur ein bisschen veräppelt.
1: Das war mir sowieso gleich komisch.
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6: Zentrale Vermittlung, Sie sprechen mit Frau Stutzke, guten Tag.
7: Buchfeld, mein Name, schönen guten Tag. Ich brauche mal jemanden, der sich auskennt über die Starnkästen hier.
6: Ich gebe Sie mal die Verkehrsüberwachung, kleinen Moment bitte.
8: Und da haben Sie noch etwas Geduld.
9: Verkehrsüberwachung Behling, guten Tag.
7: Herr Behling, ja?
9: Ja.
7: Tag schön, mein Name ist Manfred Buchfeld. Ich rufe Sie an von der Theresienstraße, Ecke Wittenberger Straße, von dem Starnkasten.
9: Ja.
7: Können Sie mir da bitte einen Monteur schicken?
9: Warum?
7: Weil ich habe jetzt ein Problem mit der Kamera. Ich kriege die nicht rein. Die geht nicht auf den, die ist auf so einem Sockel.
9: Moment mal. Und wo sind Sie?
7: Ich bin an der Ecke Theresienstraße, Wittenberger Straße.
9: Ja.
7: Mir ist ein Malheur passiert, ich bin aus Versehen bei Rot drüber. Und jetzt ich weiß zwar nicht, ob es geblitzt hat, aber ich bin mal hinten rein, hab geguckt, ob ich den Film irgendwie kriege. Und das Problem ist aber, die Kamera hält nicht. Ich krieg die nicht wieder fest. Da müssten Sie mir jetzt mal jemanden schicken.
9: Wir kommen raus, kleinen Moment.
7: Sie brauchen, wieso denn das? Na, da hau ich jetzt ab, das ist doch scheiße.
9: Wir haben eine Anlage geöffnet von uns.
7: Richtig. Ich bin mit dem LKW unterwegs. Ich habe 18 Tonnen Brokkoli drauf. Ich habe auch so eine kleine Leiter, dass ich auf die Ladefläche komme. Also ist es für mich kein Problem, an so einen Starnkasten ranzukommen.
9: Sagen Sie mir mal bitte das Kennzeichen von Ihrem Fahrzeug.
7: Was soll denn, wieso denn dit? Ich will jetzt hier überhaupt nicht irgendwie Probleme.
9: Sie haben eine polizeiliche Anlage geöffnet. Wenn Sie
7: war ja auch kein Problem, da machen Sie ein ordentliches Schloss ran, dann kriegen Sie nicht so einfach auf. Ich habe 10 Minuten.
9: Wenn Sie dort nicht waren, warten, lasse ich nach Ihnen verhandeln.
7: Ah, das ist doch scheiße jetzt. Jetzt machen wir doch mal kein
9: Sie
7: Problem, wo keins ist.
9: Nee,
7: mach keine Scheiße.
9: Sie bleiben dort stehen
7: ich will
9: und
7: bloß
9: warten, bis ich komme.
7: Ich will Ihre Kamera wieder festschrauben, weil das wollte ich auch nicht. Ich wollte bloß den Film
9: nicht
7: haben.
9: Sie
7: das
9: warten, bis wir kommen.
7: Ich wollte nicht bei Rot rüberfahren. Ich wollte auch ja nicht fotografieren.
9: Das hat damit nichts zu tun.
7: Aber
9: Sie warten, bis wir kommen.
7: Nee,
9: ich bin schon unterwegs.
7: Ach, aber das ist doch scheiße. Hier ist Radio PSR, das sinnlos
9: ja.
7: Telefon.
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10: Anhänger Schücken, schönen guten Tag.
3: Anhängervermietung?
10: Ja.
3: Zimmermann, mein Name.
10: Ja.
3: Ich brauche nächste Woche Anhänger.
10: Ja, was für einen?
3: Einen großen.
10: 4,65 Meter lang.
3: Ja, den nehme ich. Haben Sie noch einen?
10: 1,86 breit oder 2,44 Meter breit?
3: Nee, der 1,86er ist vollkommen ausreichend. Ich habe 44 Pflanzen, Rebenstöcke, die müssen nach Morsdorf.
10: Ja.
3: Das Problem ist, ich brauche zwei Anhänger.
10: Ja, warten Sie, ich gucke noch. Wir haben noch zwei.
3: Haben Sie da, ja?
10: Mhm.
3: Kann man die irgendwie zusammenkuppeln?
10: Nee, das
3: warum?
10: Geht nicht. Nee, bei Kugelkuppelung geht's nicht.
3: Ich will da in einem Ritt hin, müssen Sie mich auch mal verstehen. Ich will nach Morsdorf.
10: Erstens mal haben die keine Hängerkupplung dran und dann ist das verboten.
3: Ja, ich meine, gut. Können Sie nicht so eine Hängerkupplung ranmachen?
10: Nee.
3: Wo ist denn das Problem?
10: Dass hinten an den Hänger keine Kugelkupplung dran ist.
3: Ja, da machen Sie eine ran.
10: Nein, das ist verboten.
3: Das ist doch, bei der Bahn geht's doch auch, dass man mehrere Hänger aneinander kuppeln kann.
10: Ja, die sind aber auf der Schiene.
3: Ja, ich habe einen Opel Omega, der fährt auch wie auf Schienen.
10: Nee.
3: Ich will das in einem Ritt, das sind 44 nicht. Pflanzen. Das ist ja auch für mich ein Zeitfaktor. Ich will die nächste Woche in einem Ritt nach Morsdorf bringen.
10: Das ist technisch unlösbar. Die schaukeln sich öfter, schmeißen das innerhalb kürzester Zeit die beiden Hänger um.
3: Ach, Sie meinen Unfall oder was?
10: Ja.
3: Aber ich habe 20 Jahre meinen Führerschein. Ich fahre 18 Jahre unfallfrei.
10: Ja, dann haben Sie aber dann höchstens noch, wenn Sie löst vorne eine Stunde. Glauben Sie mir's?
3: Ich fahre nachts, mich sieht keine Sau. Machen Sie jetzt mal nicht so.
10: Nein, geht nicht.
3: Passen Sie auf, dann miete ich die beiden Hänger und mache die Kupplung selber ran. Jetzt müsste ich halt nur mal sehen, ob ich einen Schweißer bekomme, der mir da diese...
10: Nein, glauben Sie mir, brauchen Sie gar nicht versuchen. Geht nicht.
3: Andere Idee, ich nehme drei. Geht das?
10: Nee, also passen Sie auf. Also glauben Sie mir, das ist jetzt kein Witz, das geht nicht.
3: Nein, fahr doch die Strecke nicht zweimal.
10: Hören Sie auf, nee, das geht nicht.
3: Sind Sie nun eine Anhängervermietung, ja oder nein?
10: Ja, schön, aber nicht. Sie können nicht zu Hängern zusammenkübeln. Das geht nicht.
3: Ja, aber jetzt sind Sie eher eine Anhängernichtvermietung, wenn Sie mir da nicht helfen wollen.
10: Also, wenn ich jetzt nicht denke, dass Roger BSR dran ist, sinnlos Telefon.
3: Sie haben gewonnen.
10: Ich glaube auch, mich trifft der Schwert, ja.
3: Herzlichen Glückwunsch.
10: Danke.
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11: Von dem Hauptbahnhof Neumann, guten Tag.
3: Tag, Herr Neumann, mein Name ist Axel Weinberger von Köhler Reisen.
11: Ja, womit kann ich helfen?
3: Also, wir sind ein Busunternehmen. Ja. Wir machen jedes Jahr eine Weihnachtsfeier.
11: Klar.
3: Mhm. Und letztes Jahr, das haben die schön gemacht bei Ostern. Da haben die Werkstattleute haben so richtig schönes Buffet gemacht und alles.
11: Die sind aber im Saturn rausgekommen, das wissen Sie, ja?
3: Ja, natürlich.
11: Gut, ja, klar. Nee, weil wir keine Buffets ausrichten können, deshalb frage ich so komisch.
3: Na, da bin ich doch richtig bei Ihnen.
11: Jo, nee, ich habe das mit dem Buffet nicht verstanden. Naja, gut.
3: Es geht mir um Festplatten.
11: Ja.
3: Was haben Sie denn da anzubieten?
11: Also jetzt, wir reden jetzt so von Speichermedien für den PC, ja?
3: Nö, um ganz stinknormale Festplatten.
11: Ja, na klar. Ich meine die Festplatte, die Sie als zweite oder als Grundfestplatte in den Computer einbauen können. Richtig verstanden?
3: Wir sind ein Busunternehmen. Wir haben mit Computern nur überhaupt nicht am Hut.
11: Das heißt, Sie suchen ein Teil, was Sie in den Computer einbauen können?
3: Nein, ich rufe bei Ihnen an wegen Festplatten.
11: Ja.
3: Was ist denn da so drauf? Wie ist die Bestellzeit? Wann können Sie das liefern und so? Das will ich alles
11: wissen.
3: Wir
11: reden sozusagen von einer Menüplatte, wo Sie belegte Brötchen und dergleichen mit drauf haben. Habe ich das
3: so
11: richtig verstanden?
3: Genau, jetzt haben
11: Sie es.
3: Da
11: sind Sie leider im verkehrten Laden. Wir sind eine Computerabteilung innerhalb eines Elektrogroßhandels. Wir können nur Hardware anbieten, wo Sie Ihre Computer mit ausstatten können.
3: Also ich weiß jetzt nicht, wovon Sie reden. Für mich ist bei einer Festplatte Leberwurstbrötchen, bisschen
11: das
3: Ente.
11: Total, das nennt sich Aufschnittplatte.
3: Ente
11: oder,
3: in Aspik.
11: Also ich habe Sie darauf hingewiesen, wir sind ein Computerfachgeschäft. Moment, Sie haben mich gefragt, ich antworte jetzt.
3: Geh richtig in die Annahme, dass Sie sagen, Sie haben Festplatten.
11: Ja, eine Festplatte, versuche ich Ihnen gerade zu erläutern, was das ist, ist ein Teil, ein elektronisches Bauelement, was Sie in einen Computer einbauen können.
3: Ja, dann sagen Sie doch auch dazu, wir haben elektronische Bauelemente anzubieten, die man im Computer einbauen kann. Sie haben selber gesagt, Sie haben Festplatten.
11: Ja,
3: jetzt
11: natürlich.
3: Will man sich mit Ihnen ganz vernünftig über eine Festplatte unterhalten.
11: Und
3: sagen
11: Ihnen
3: Sie,
11: Sie
3: sind ja keine Festplatten.
11: Gesagt,
3: was ist denn für ein Unternehmen da?
11: Und ich sagte Ihnen gleich am Anfang, eine Festplatte ist ein Bauteil, was in den Computer kommt.
3: Dann sagen Sie doch, wir verkaufen
11: Sie
3: Bauteile,
11: Werkstatt,
3: die in den Computer reinkommen.
11: Das
3: können Sie doch reinschreiben in den Flyer. Wir verkaufen Bauteile, die in den Computer reinkommen. Was schreiben Sie rein? Sie schreiben rein Festplatten.
11: Aber diese Festplatte steht da, wenn Sie richtig lesen,
3: angeboten werden oder was? Das gibt's ja wohl ja nicht.
11: Herr Neumann, ist meine Arbeitszeit.
3: Herr Neumann, hier ist Radio PSR,
11: das
3: sinnlos Telefon.
11: Dankeschön.
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12: Ja?
13: Hallo?
12: Ja.
13: Lebensmittel Teichmann?
12: Ja.
13: Guten Tag, mein Name ist Menot.
12: Ja, guten Tag.
13: Und zwar ist mir eine ganz blöde Geschichte passiert.
12: Ja.
13: Hören Sie mich?
12: Ja.
13: Ich habe mir bei Ihnen einen Schokoladenweihnachtsmann gekauft.
12: Was haben Sie gekauft?
13: Ich habe mir bei Ihnen einen Schokoladenweihnachtsmann gekauft.
12: Ja.
13: Und ich habe oben abgeschält und in den Mund gesteckt und die eine Seite war ganz hart. Das ist es zwischen meinen Zähnen stecken geblieben, das Stück Schokolade ist knochenhart. Das eine ist runtergegangen, es hat runtergeschluckt und das andere Stück vom Kopf oben ist knochenhart. Das glaube ich jetzt rechts zwischen den Zähnen im Kiefer hängt. Das ist totale Scheiße, was soll ich jetzt machen?
12: Schokoladenweihnachtsmann?
13: Ja, so Schokoladenweihnachtsmann. Und das die eine Seite ist total hart und zur rechten Seite ist.
12: Wo haben Sie denn da gehauen?
13: In welcher Straße? In der Brockerstraße. Das ist total Scheiße. Was soll ich jetzt machen? Haben Sie was, wie das wieder weggeht? Oder was?
12: Das kann ich doch nicht.
13: Sie haben doch die Scheiße so verkauft. Das war eine ganz normale Tafel Schokolade.
12: Na, denken Sie, wir stecken doch nicht in der Schokolade drin.
13: Na, aber Sie müssen doch, wenn Sie das Zeug verkaufen, das war noch ein harte.
12: Da denken Sie
13: mir Kosten vorne weg. Ja, aber Sie müssen doch, was Sie verkaufen, so Lebensmittel, Leute. Ich habe jetzt die Scheiße hier und sitze bald.
12: Wenn Sie jetzt in den Markt gehen, da gucken Sie, das wissen Sie doch auch nicht.
13: Ich kann ja überhaupt nicht richtig reden.
12: Na, da kann ich doch nicht
13: verkaufen. Doch, Sie haben ja schon Schokolade verkauft, die ist noch hart, die schlägt, jetzt frisst meine Zähne drin.
12: Wir haben die auch bloß gekauft, die Schokolade. Wo denken Sie, wo ich mir sie herhalte?
13: Ja, aber Sie können doch nicht einfach irgendwas verkaufen, wo Sie nicht mal wissen, ob das vielleicht gesundheitliche Schäden von dann doch zieht oder so was.
12: Ach,
13: Mist,
12: da kann doch.
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14: Hase?
15: Guten Tag, Herr Hase.
14: Ja?
15: Mein Name ist Dr. Fuchs. Nee, aber mal Spaß beiseite. Ich rufe an aus dem Westen und wollte mich mal erkundigen, wie es euch so geht in der Zone.
14: Also uns geht's gut.
15: Alles in Ordnung, ja?
14: Ja.
15: Passen Sie auf, ich habe auch einen Grund meines Anrufs. Ich habe ein bisschen schlechtes Gewissen. ich muss Ihnen ganz ehrlich sagen, ich bin einer von denen, die damals Anfang der 90er Jahre hier in der DDR eingeritten sind. Ich habe für eine Mark ein Grundstück erworben damals, habe die ganzen Mitarbeiter auf die Straße geschmissen und die Grundstücke dann teuer verkauft, habe mir damit eine goldene Nase verdient, wissen Sie?
14: Aha.
15: Ich bin also sogenannter Ideal-Wessi. Und jetzt plagt mich seit Jahren schon ein bisschen das schlechte Gewissen. Und da wollte ich mich irgendwie ein bisschen bei einer Familie in der DDR erkenntlich zeigen. Ne? Wir haben natürlich auch immer den Solidaritätszuschlag geprellt. Das haben wir einfach nicht bezahlt. Haben wir gesagt, sollen die doch selber sehen, wie sie kommen. Also charakterlich unter aller Sau. Na, wie man dazu kennt, dickes Auto, Goldkettchen, ne, statt Augen, Dollarzeichen, sowas trifft auf mich zu. Naja, jedenfalls, ich ersticke hier bald in meinem Reichtum und wollte mich ein bisschen erkenntlich zeigen bei Ihnen. Ist das in Ordnung?
14: Ja, warum nicht?
15: Ich habe heute Vormittag für Sie einen Kirschkuchen gebacken.
14: Kirschkuchen?
15: Ja.
14: Aha.
15: Den können Sie haben. Müssten Sie allerdings abholen.
14: Und wo ist das?
15: Das ist in Bad Gelsenkirchen. Zwei, drei Stücken habe ich schon gegessen. Das wäre jetzt also noch so ein drei Drittel wären noch da. Ist auch ein ganz kleiner Kirschkuchen. Aha. So wie in so eine Kinderhand, so groß. Ja. Herr Hase, hier ist Radio PSR, das sinnlose Telefon.
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16: Ja?
0: Warnstedt, mein Name. Telefonbuchverlag. Guten Tag.
16: Guten Tag.
0: Frau Rasenberger?
16: Ja?
0: Sie sind bei uns im Telefonbuch geführt, aber nur noch bis zur nächsten Ausgabe. Bei der nächsten Ausgabe, da nimmt er mir den Namen Rasenberger nicht mehr ab.
16: Ja, da brauchen Sie sich keine Sorgen zu machen, da stehe ich dann nicht mehr drin.
0: Ich wollte Sie nur in Kenntnis setzen davon, dass man Sie in der nächsten Ausgabe unter Rasenmäher findet. Ist das korrekt? Können wir das machen im Einzelfall?
16: Ach, ganz weglassen.
0: Geht jetzt nicht mehr. Ich habe schon auf Enter gedrückt. Ich wollte Sie nur noch in Kenntnis setzen davon, dass Sie in Ihrem Bekannten- und Verwandtenkreis mal Bescheid sagen, falls die Sie suchen nächstes Jahr.
16: Ja.
0: Sie müssen gucken dann unter Rasenmäher.
16: Rasenmäher.
0: Rasenmäher, Christa.
16: Ja.
0: Weil Rasenberger nimmt er mir nicht mehr ab. Das ist ein zu alter Name, wissen Sie?
16: Ja, der ist selten.
0: Seltener Name, alter Name, das fliegt bei uns sofort raus.
16: Aha.
0: So ein Zeug. Rasenmäher, Christa.
16: Ja. Geld in Ordnung.
0: Okay?
16: Ja.
0: Die Pauschale buchen wir Ihnen bei der nächsten Telefonrechnung mit ab, ne? Die 400
16: ja.
0: Euro.
16: Wie viel?
0: 400.
16: Nee.
0: Was nö?
16: Da will ich gar nicht mehr drinne stehen. Das kann ich mir gar nicht leisten.
0: Aber Frau Rasenmäher, einmal wollen Sie die Namensänderung haben?
16: Nicht. Sie wollten mich nur in Kenntnis setzen. So geht's nicht.
0: Ja, Frau Rasenmäher. Bei uns fallen aber auch die Kosten an. Müssen wir auch mal die Kirche im Dorf lassen, ne?
16: Also,
0: Frau Rasenmäher, so nicht.
16: So nicht.
0: Ja. Frau, was machen wir? Wie verbleiben wir jetzt?
16: Nein, ich will nicht mehr drin.
0: Dass wir Rasentraktor draus machen, oder?
16: Rausmachen.
0: Ja, gut. Hier ist Radio PSR, das sinnlose Telefon.
16: Ach, Sie.
0: Ich hab Sie bloß veräppelt.
16: Ja.
0: Okay.
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17: Kneipe, guten Tag.
18: Ja, guten Tag. Mein Name ist Morschlewski.
17: Aha.
18: Ich rufe an als Grimmer.
17: Ja.
18: Ich habe mir eine Frage zu die Kneipe hier, die Sprudeltabletten.
17: Und was haben Sie da für eine Frage?
18: Ich sagte mal, das kann doch nicht gesund sein, das Zeug hier, oder? Man hört immer so viel, dass die Produkte von Kneipe, dass das hier wegen Gesundheit und so. Und ich habe da irgendwie jetzt andere Erfahrungen gemacht, deshalb rufe ich an.
17: Moment.
19: Ja, hallo. Was kann ich für Sie tun?
18: Ich habe eine Frage wegen die Sprudeltabletten.
19: Ja.
18: Das kann doch nicht wirklich gesund sein, oder?
19: Wieso denn nicht?
18: Ich habe das jetzt mal hier ein paar Mal ausprobiert. Ich habe also ernsthafte körperliche Beschwerden davon getragen. Und deshalb frage ich mich, ob hier irgendwas nicht ganz glatt läuft.
19: Also, die verkaufen wir millionenfach seit Jahren, ohne dass es irgendeine Beanstandung gegeben hat.
18: Da hat jetzt noch keiner irgendwie gesagt, dass
19: keiner,
18: man da
19: nein,
18: die Scheißerei kriegt oder so, gar nicht.
19: Wie soll denn das auch passieren?
18: Die kommen
19: in die Badewanne, nicht? Und dann,
18: was?
19: Welche Tabletten meinen Sie denn jetzt?
18: Ich meine die hier, Fichtennadel, Heublume, Melisse, Rosmarin, Wacholder,
19: ja,
18: die Brausetabletten.
19: Ja.
18: Die kommen in die Badewanne, oder wie? Ich mache mir da ein Glas Wasser, dann so eine Tablette reingepfiffen, das sprudelt eine Viertelstunde und dann weg.
19: Und wie trinken Sie?
3: Ja, in der Brausetabletten.
19: Um Gottes
3: Willen. Wieso?
19: Das sind doch Badetabletten. Steht auch groß und breit drauf.
3: Sofort kriegst du es mit dem Darm danach.
19: Vollkommen klar. Die sind gedacht, dass man sie in die Badewanne legt. Und da steht auch groß und breit drauf auf der Packung. Nicht, dass sie zum Baden gedacht sind, nicht zum Einnehmen.
3: Heute früh habe ich Wacholder genommen, weil ich mache das sehr...
19: Wacholder ist doch...
3: Ganze Zeit Blähungen.
19: Also sie haben das doch nicht getrunken, das schmeckt doch so scheußlich.
3: Es schmeckt, erstens schmeckt scheiße und zweitens hilft's ne.
19: Ja, natürlich nicht.
3: Na, was denn?
19: Da steht zum Beispiel drauf, nicht? Die Sprudeltablette nach dem Einsteigen in die Badewanne an die Stelle legen. Irgendwie ist da wohl ein Missverständnis.
3: Ich kann doch die Tablette gar nicht in die Badewanne legen, wenn ich sie getrunken habe.
19: Ja, dann
3: was ich hier erzählen?
19: Kneippkräuter, Sprudel, Bäder steht auf der Packung drauf.
3: Ich habe 28 Dioptrien, ich kann das nicht so genau lesen hier, die Scheiße. Da schreiben sie es doch größer.
19: Also,
3: Herr Dr. Kneipp, nicht, dass Sie jetzt hier keine Luft mehr kriegen. 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
20: Ja, bitte.
21: Frau Ertel?
20: Ja.
21: Guten Tag, mein Name ist Manfred Auermann. Ich wohne bei Ihnen gegenüber. Ich wollte Sie fragen, ob Sie mir umständehalber helfen können.
20: Was geht's denn?
21: Und zwar bin ich hier gerade dabei, für meine Freundin ein Geschenk einzupacken. Ja, für Weihnachten. Und ich weiß überhaupt nicht, wie das geht. Und da habe ich gedacht, vielleicht, dass Sie mir helfen könnten und mir mal sagen, was ich hier machen muss.
20: Ja, was wollen Sie denn einpacken?
21: Es ist wie eine Rolle, da ist ein Plakat drin und ich habe Geschenkpapier besorgt. Und da müssen wir jetzt irgendwie das schön machen, dass das aussieht wie Weihnachtsgeschenk. Wissen Sie, wie ich meine?
20: Ja.
21: Und was muss man denn da machen jetzt?
20: Wie ist denn die Rolle im Durchmesser?
21: Das sind 5 cm, so eine Rolle mit einem Plakat drin, ein schöner Baum ist da drauf. Was muss ich jetzt machen? Wie rum muss man denn das einpacken?
20: Ja, wenn das in der Rolle ist, dann können Sie das bloß irgendwie so vielleicht unten und oben, also an beiden Seiten zusammen machen und eine Schleife dran.
21: Warten Sie mal. Mit dem Geschenkpapier, sagen Sie?
20: Ja, wie so ein Bonbon, so ungefähr.
21: Warten Sie mal. Ja, schön. Vielen herzlichen Dank.
20: Bitte schön.
21: Das ist kaputt gegangen jetzt, das Geschenkpapier.
20: Neue Rolle kaufen.
21: Ja, haben Sie noch einen Bogen übrig?
20: Nee.
21: Ja, wieso? Erst sagen Sie mir, ich soll hier oben zusammenträufeln und dann ist es kaputt gegangen. Dann schleichen Sie aus der Affäre und sagen, Sie haben keinen Bogen mehr oder was?
20: Ich weiß ja nicht, was Sie hier Bogen haben.
21: Ja, na, wenn Sie mir so eine Scheiße erzählen, dass ich oben das zusammen machen soll wie ein Bonbon und eine Schleife ran, dann geht mein ganzes schönes Geschenkpapier kaputt. Das ist doch nicht Ihr Ernst. Da muss man auch einen Schaden
20: dann
21: aufkommen.
20: Nicht jetzt. Sehen,
21: ja, aber kann das nicht sein, dass.
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22: Alarmtechnik, hallo, ich bin da.
3: Eine Frage, ich habe mir auch Funksteckdosen bei Ihnen gekauft. Kann das sein, dass das manchmal stört?
22: Ja, kann sein. 433 MHz ist die einzige Frequenz, die bis vor langem in Deutschland bedient wurde.
3: Da haben wir nämlich einen Salat, dass die Prothesengelenke zum Beispiel irre 433 MHz arbeiten. Das kann natürlich sein. Meine Frau hat nämlich sowas, so ein Kniegelenk.
22: Ja, das kann schon passieren.
3: Bloß, es kann doch nicht sein, dass wenn ich hier eine Funkfernsteckdose anmache, dass es meiner Frau das Knie hochhält.
22: Das kann nicht sein.
3: Weil jetzt mal bin ich abends ins Bett gekommen und hab die Funksteckdose benutzt, sein Licht ausmachen.
22: Aha.
3: Da hab ich mir natürlich selber eingelegt, weil meine Frau lag auch hinter mir. Und immer hatte ich da ihr Knie ungebremst im Arsch. Das ist doch scheiße.
22: Aha.
3: Da müsst ihr nochmal kommen jetzt in mir das umstellen, dass es auf einer anderen Frequenz arbeitet. Ist das möglich?
22: Na, umstellen können wir das nicht. Da müsste das Gerät getauscht werden.
3: Das müsste dann irgendwie, weil das ist doch kein Zustand.
22: Naja, das kann ja derjenige nicht voraussehen.
3: Jetzt mal stand die an unserem Gläserregal und hat hier oben Staub gewischt. Ich komme heim, mache Licht an, fliegt da ihr Fuß in die Vitrine. Das kostet ja alles Geld.
22: Ich würde Sie einfach mal bitten, wir müssen erstmal die Sache vernünftig klären.
3: Jetzt mal kam der Nachbar und hat gesagt, haben Sie eine Tasse Mehl? Ich mache Licht an, auf einmal hält meine Frau mit voller Wucht ihr Knie beim Nachbarn zwischen der. Sie wissen schon, wir verderben uns doch mit unserer gesamten Verwandtschaft und Bekanntschaft wegen der Scheiße.
22: Ich würde Sie einfach gerne mal bitten, dass Sie uns mal die entsprechende Funksteckdose nochmal bringen, dann wollen wir die umtauschen gegen die 868.
3: Hier ist Radio PSR, das sinnlose Telefon. Herzlichen Glückwunsch.
22: Ist alles klar.
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23: Guten Tag, Berger.
21: Mein Name ist Dr. Feustel. Ich rufe Sie an vom Veterinäramt für Forst- und Mieswirtschaft.
23: Mhm.
21: Und uns ist zu hören gekommen, dass Sie auch dieses Jahr wieder planen, einen Weihnachtsbaum aufzustellen.
23: Nein, Da. Wir haben nur eine Bodenvase.
3: Dann können wir die Anzeige sozusagen zu den Akten legen.
23: Eine Anzeige?
3: Ja, ja.
23: Das kann nicht wahr sein, das gibt es nicht.
3: Das gibt es manchmal gar nicht, ne?
23: Nein, das gibt es wirklich nicht.
3: Herr Berger, nichts für ungut. Die Nachbarn haben uns in Kenntnis gesetzt davon, dass Sie, der Herr Berger, in der Vorweihnachtszeit sich einen Weihnachtsbaum manchmal kaufen und dann so Lichter ranmachen und Lametta ranhängen und auch Kugeln und so. Dann, sowas machen Sie gar nicht, ne?
23: Stellen Sie sich das mal vor.
3: So ein Quatsch aber auch.
23: Ne? Ja, und was ist da falsch? Angenommen, ich kaufe mir ein Bäumchen.
3: Ja.
23: Das ist doch rechtens.
3: Ja, aber wir haben für den Nelkenweg haben wir nur einen Baum eingeplant. Da darf jetzt nicht jeder sich einen Weihnachtsbaum kaufen.
23: Das habe ich noch nie gehört. Das ist doch ein Witz.
3: Nein, nein, das ist kein Witz, das ist neu. Irgendwie müssen wir ja das Waldsterben stoppen. Und da muss jeder, und ich betone, jeder seinen Beitrag leisten.
23: Das geht doch nicht, dass man heute jemand vorschreibt, dass eine ganze Straße nur ein Bäumchen... Also das ist ein Witz.
3: Doch, das ist neu.
23: Also das werde ich in meinem Sportlerkreis erzählen. Das Weihnachtsfest ist Tradition mit einem Weihnachtsbaum.
3: Ach, da muss man sich auch mal nicht so haben jetzt hier.
23: Also hören Sie mal zu.
3: Ja,
23: ich habe die Kriegsserie mitgemacht, aber einen Weihnachtsbaum hatten wir immer gehabt.
3: Ja, wie gesagt, ab heute ist das ab sofort verboten und da müssen Sie sich dran halten jetzt auch da.
23: Das getraue ich mir keinem zu erzählen.
3: Hier ist Radio PSR.
23: Ach, die.
3: Hier ist das sinnlos Telefon. Herzlichen Glückwunsch.
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1: Bönisch?
3: Guten Tag, Frau Bönisch. Entschuldigen Sie bitte die Störung. Hier ist der Generalmajor Glockenturm vom Wachregiment Ingo Dubinski. Ich wollte mich erkundigen, ob alles klar geht wegen unserer Häuserkampfübung.
1: Ach so.
3: Wissen Sie gar nicht Bescheid?
1: Nee, ich weiß da keinen Bescheid.
3: Da hatten wir allerdings aber vor 14 Tagen bei Ihnen in Hausflur einen Aushang gehangen.
1: So?
3: Ja, haben Sie den gar nicht gesehen oder was?
1: Nee.
3: Wir haben den internen Farbe, haben wir den dahin gehangen, vielleicht liegt es daran. Ja, also wir sind vom Kommando Dirk Trenchen und wir führen Häuserkampfübung durch. Und da haben wir so ein bisschen Ihr Haus im Auge gehabt, weil da kann man schön draußen an den Fenster sich langhangeln mit Wurfseilen und mit so Katapulten, was wir da alles nehmen.
1: Aber sonst mit Wasser und sowas fehlt da nicht, ne?
3: Wasser bleibt an, Toilettenspülung geht auch. Allerdings, wir bauen in den Hofbereich, bauen wir Ihnen ein Zelt. Mhm. Da kommt so Kanonenöfen hin und da haben wir auch ein paar Feldbetten für Sie.
1: Aber wissen Sie, bei dem Wetter kann keiner in ein Zelt irgendwie sich aufhalten.
3: Die Friedenssicherung fragt nicht nach Neujahrszeit.
1: Also, Sie können uns ja nun nicht ausquartieren deswegen, ne?
3: Ich muss aber ganz ehrlich sagen, die Friedenssicherung, da muss jeder seinen Beitrag leisten, dass wir hier alle erfolgreich gegen den antiimperialistischen Aggressor zu Felde ziehen. Anders geht's nun mal nicht, hat ja schon Karl Marx damals gesagt.
1: Naja, na, klar.
3: Das ist ja nicht, bleibt
1: der ist ja heute nicht mehr so
3: der
1: populär.
3: Der ist ja nicht da gerade. Ja. Frau Bönisch, eins muss ich Ihnen noch sagen. Hier ist Radio PSR, das sinnlose Telefon. Wir haben Sie bloß ein bisschen veräppelt.
1: Ach so, drum, ich wollte schon sagen. Das ist doch kein möglich, was Sie da sagen.
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6: Verkehrsbehörde Müller, guten Tag.
3: Frau Müller, hier ist Meinhold, guten Tag.
6: Guten Tag.
3: Es geht mir um eine Berechtigung, auf dem Behindertenparkplatz parken zu dürfen. Wer stellt denn sowas aus bei euch?
6: Auf dem Behindertenparkplatz, wenn Sie einen Schwerbehindertenausweis haben?
3: Heik nicht.
6: Ja, den brauchen Sie.
3: Ich will auch den Ausweis nicht haben, ich will nur die Berechtigung haben, dass ich da rauffahren darf.
6: Nee,
3: so eine Sondergenehmigung.
6: Nicht.
3: Warum nicht?
6: Nee, da sind Sie nicht berechtigt, dort zu parken.
3: Da muss ja irgendeinen Weg geben.
6: Auf dem Schwerbehindertenausweis. Auf einer Grundlage des Schwerbehindertenausweises können wir Ihnen eine Ausnahmegenehmigung ausstellen, aber nicht... Anders nicht.
3: Na, wenn das schon Ausnahmegenehmigung heißt, dann können wir doch mal eine Ausnahme machen. Ich möchte einfach so einen Ausweis haben. Weil Sie wissen ja selber, wie das ist. Die Parkplätze sind immer frei vorne und alle anderen sind zu.
6: Ja, die können wir Ihnen ausstellen.
3: Das ist doch scheiße. Ich habe wirklich jedes Mal zu tun, also egal, wo man hinfährt.
6: Ja, aber da gibt es keine Möglichkeit.
3: Ich sage es Ihnen ganz ehrlich, ich will nur kurz parken. Also es geht jetzt nicht, dass ich das lange blockiere oder was?
6: Nee, das geht auch nicht. Also von uns kriegen Sie bloß was, wenn Sie uns einen Schwerbehindertenausweis vorlegen.
3: Wir können ja bei mir sagen, ich bin auch irgendwie, können wir ja was
6: Nein,
3: draufschreiben.
6: Das
3: Lassen
6: nicht.
3: Wir, sagen
6: Nein,
3: wir mal.
6: Nein, sowas gibt es überhaupt nicht.
3: Aber das ist auch manchmal so, wenn man sich gegenseitig irgendwie einen Witz erzählt, dass man ja sagt, du bist ja ein schön behindert im Kopf oder so.
6: Das gibt's nicht bei uns.
3: Dass sie bei mir aufschreiben, im Kopf ein bisschen nicht ganz richtig,
6: Nein,
3: der darf da ausnahmsweise
6: nicht
3: parken.
6: Nein, das geht nicht.
3: Und seien Sie doch mal nicht so herzlos mit mir, ich verstehe das ja auch nicht. Ich würde mir das auch was kosten lassen. Was kostet so eine Genehmigung?
7: Nee, die ist kostenlos.
3: Oder Frau Müller, wir teilen uns einfach rein.
7: Die ist für Schwerbehinderte kostenlos.
3: Noch besser. Ja? Also, schicken Sie mir mal bitte so ein Ding rum und wir teilen uns am besten rein.
7: Nein, das mache ich nicht.
3: Eine Woche Sie, eine Woche Icke.
7: Nein,
3: da haben wir zwei Fliegen mit drei Klappen geschlagen oder was?
7: Und dann ab in Urlaub, oder wie? Minuten hier.
3: Ja.
7: Das ist nicht möglich,
3: Frau
7: ne?
3: Frau Müller, hier ist Radio PSR, das sinnlose Telefon.
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24: Ja, bitte?
25: Frau Hansen?
24: Ja?
25: Doch, ich bin der Balthasar Lehmfuß. Ich bin Sozialarbeiter im Jugendclub Eisenfaust Nickern. Ich wollte mich bedanken bei Ihnen, dass Sie das übernehmen heute Nachmittag im Kinderheim Roterstern Bautzen.
24: Nee, also Sie müssen mich verwechseln.
25: Wieso denn?
24: Ich habe hier nichts zu übernehmen.
25: Gerlinde Hansen ist Ihr Name, oder? Ich habe nämlich bloß einen Zettel hier liegen, wegen den ausgefallenen Weihnachtsmann heute Nachmittag in Kinderheim.
24: Ich weiß gar nicht, wer das ist.
25: Wie kommt's denn dazu, sagen Sie mal?
24: Das möchte ich auch mal wissen.
25: Nicht, dass hier eine Verwechslung vorliegt, kann das manchmal sein?
24: Ja, irgendwas stimmt hier nicht, Sie wollen mich vielleicht veralbern.
25: Nee, so, für sowas haben wir gar keine Zeit. Bloß, was machen wir denn jetzt? Ach, Sie kennen die Geschichte wohl gar nicht, oder was?
24: Nee, ich weiß nichts.
25: Ja, bei uns ist ein Weihnachtsmann ausgefallen für heute Nachmittag. Im Kinderheim Roterstern Bautzen.
24: Ach, ich bin wissen doch nicht Sie? In Bautzen, ich bin doch hier in Dresden.
25: Ich weiß nicht, ich auch. Ich bin in Nickern, in Jugendclub Eisenfaust.
24: Weiß ich nichts davon.
25: Und da hat jetzt der Henkel Olaf hat zu mir gesagt.
24: Kenn ich nicht, kenn keinen Henkel Olaf.
25: Der hätte aber mit Ihnen telefoniert angeblich, sagt
24: nee,
25: er.
24: Mit mir hat niemand.
25: Dass Sie das übernehmen, weil Sie so nee, eine schöne tiefe Stimme
24: denn?
25: Haben.
24: Wann soll denn das sein?
25: Heute Nachmittag, ach so, 17
24: mit
25: Uhr.
24: Mit mir hat auch keiner telefoniert.
25: Oh, was mache ich denn jetzt? Sie können uns doch nicht einfach jetzt
24: hängen
25: lassen.
24: Ja, ich kann
25: lassen.
24: Sie doch nicht hängen lassen. Ich habe
25: ja,
24: noch nie Weihnachtsmann gemacht und bin eine alte Oma.
25: Na, Sie brauchen bloß sagen, ho, ho, ho, ho, ho. Und sagen jetzt, hier wart ihr alle artig und dann können Sie ja auch wieder gehen.
24: Nein, also ich mach das nicht, nee.
25: Oh, können wir Sie nicht irgendwie überreden? Nein,
24: das können Sie nicht.
25: Weil mir
24: ich
25: das
24: muss
25: Kostüm haben wir da, ein Bart haben Sie selber, dass nee, wir das irgendwie...
24: Was? Das ist wirklich sehr lustig von Ihnen, aber versuchen Sie es mal bei einem Mann. Ich
25: ja.
24: beende das jetzt und wünsche Ihnen ein frohes Fest. Es war ein netter Scherz.
3: Frau Hansen, Sie hatten recht, hier ist Radio PSR, das sinnlose Telefon. Das
24: hab ich doch gewusst.
3: Ich habe Sie nur ein bisschen veräppelt.
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26: Hafenbursch?
3: Ja, Günther, bist du's?
26: Ja.
3: Hier ist der Manfred Ackermann. Sag mal, welchen die Pflastersteine nochmal willst du nachfragen? Wie viel Tonnen brauchst du?
26: Ich brauch doch keine Pflastersteine.
3: Du hast doch Pflastersteine bei mir bestellt.
26: Nee. Mach Wer du? Ist dort?
3: Der Ackermann, Manfred.
26: Kenn ich gar nicht.
3: Wir haben Montag in der Kneipe gesessen, da hast du bei mir Pflastersteine bestellt.
26: Klein, Moment mal, ich bin nicht derjenige.
3: Günter Haferburg?
26: Ja.
3: Du hast mir doch 500 Mark in die Hand gedrückt, das verstehe ich jetzt nicht.
26: Nein, hab ich nicht.
3: Ich war nur zu besoffen, ich weiß nicht mehr, wie viel Tonnen das waren.
26: Nein.
3: Deshalb rufe ich an.
26: Das stimmt nicht. Ich kenne dich überhaupt nicht.
3: Na, wieso kenne ich dich da?
26: Weiß ich nicht.
3: Jetzt sage, mach eine Ansage jetzt. 4 oder 5 Tonnen.
26: Ich brauch dir überhaupt keine.
3: Bezahlt hast du doch schon.
26: Ich hab nicht bezahlt.
3: Wo warst denn du Montag?
26: Zu Hause.
3: Du hast mir doch deine Telefonnummer gegeben.
26: Ich war am Montag nicht in der Kneipe, glaub mir's doch.
3: Na, wo haben wir uns denn da getroffen?
26: Überhaupt nicht.
3: Na klar, sonst würdest du doch nicht wissen, dass du Pflastersteine brauchst.
26: Ich brauch doch keine Pflastersteine.
3: Günther, du hast doch einen Garten.
26: Ich hab doch, ich brauch ja. keine.
3: Du hast doch eine Laube in den Garten.
26: Nun?
3: Das kann man doch da ein bisschen paar Pflastersteine hinlegen.
26: Ich hab doch eine Veranda.
3: Wie lange hast denn die Veranda schon da liegen?
26: Seit 78.
3: Naja, da wird's aber langsam Zeit, dass du mal Pflastersteine hinlegst, dass das mal ein paar Jahre hält.
26: Nee.
3: Wie viel Tonnen Pflastersteine brauchst du denn nur?
26: Auch keine Pflastersteine.
3: Das ist aber auch scheiße. Was soll ich jetzt mit den Pflastersteinen?
26: Was soll ich denn damit?
3: Na, du willst doch deine Veranda neu machen im Garten.
26: Ja, gar nicht wahr.
3: Was willst denn du denn mit den 4 Tonnen Pflastersteinen?
26: Mit wem hast denn du überhaupt gesprochen?
3: Na, mit dir?
26: Nee, mit mir nicht.
3: Günter Haferburg.
26: Mensch, mein Amiga.
3: Wie machen wir das jetzt? Brauchst du sonst was anderes für den Garten?
26: Nee, wo wohnst du? Jetzt machen wir die Frage.
3: Na, bei dir um die Ecke.
26: Mensch, arme. Nee, ich kenn dich überhaupt nicht.
3: Hier ist Radio PSR, das sinnlose Telefon.
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3: Bin ich jetzt bei der Franconia, ja?
27: Ja, richtig.
3: Ich habe ein Problem, ich habe einen Specht vor meinem Küchenfenster ja. seit gestern Abend, der rauft mir den letzten Verstand.
27: Ja, höre ich den im Hintergrund?
3: Ja, das ist das Vieh. Ich habe das Fenster mal aufgemacht, dass Sie das auch hören.
27: Ja, ja. Ja, und wie kann
3: jetzt
27: ich...
3: Jetzt halt deine Fresse da draußen, ich dreh gleich durch!
27: Wie kann ich Ihnen helfen?
3: Jetzt hat er kurz aufgehört.
27: Ja, wie
3: ist kann er wahrscheinlich ich erschrocken.
27: Ja, das kann sein.
3: Scheiße.
18: Der kann aber nicht. Kommen Sie jetzt hier vorbei mit einer Flinte und holen Sie das Ding vom Baum.
27: Das kann man leider nicht so einfach
18: machen. Wieso denn, wenn wir so einen kleinen Specht da runterholen können?
27: Ja, technisch gesehen geht das schon, also, aber da kriegen wir Probleme.
18: Ja, passen Sie auf, jetzt reden Sie nicht länger um heißen Brei rum, holen Sie den Specht vom Baum. Nee. Ich kann seit gestern Abend um 8 Uhr nicht schlafen. Ich denke an nichts anderes mehr als an das bekloppte Vieh da draußen. Wenn der jetzt noch ein bisschen lospimpert, dann haben wir hier eine Spechtfamilie bei mir vor der Küche.
27: Macht er nachts auch keine Pause?
18: Der macht keine Pause. Oh, nee,
0: du sollst jetzt endlich aufhören mit der Scheiße da draußen, du beschissener Vogel!
18: Ja, da hört er immer kurz auf, hören Sie?
27: Ja, und wenn Sie ihn runterschmeißen vom Fensterbrett?
18: Der ist ja am Baum.
27: Der ist am
18: Vor
27: Baum.
18: Vor dem Küchenfenster am Baum. Jetzt ist er ruhig, ich hab's, glaube ich, geschafft.
27: Ja.
18: Nee.
27: Jetzt fängt er wieder an, ne?
18: Ach, das ist doch scheiße. Jetzt kommen Sie jetzt. Also, ich bin Geschäftsmann, ich muss ausgeruht sein im Geschäftstermin. Jetzt kommen Sie her und holen Sie den Specht vom Baum.
27: Also, ich würde Ihnen gerne helfen.
18: Aber?
27: So einfach ist das nicht. Da darf man nicht in der Gegend rumschießen, einfach.
18: Ja, das muss doch keiner erfahren, dem ist einfach ein Schalldämpfer. Jetzt kommen Sie, dann helfen Sie mir.
27: Haben wir nicht, sind auch nicht zugelassen.
18: Was soll ich denn jetzt machen?
27: Ja, wenn er auf dem Baum sitzt, gut, ich weiß es nicht. Vielleicht verleiben Sie es eben, hängen Sie was im Baum rein, dass er sich nicht mehr wohlfühlt oder so.
18: Es geht doch nicht.
27: Tut mir leid, kann ich Ihnen leider nicht helfen.
18: Was schießen Sie denn sonst so?
27: Ja, das spielt ja keine Rolle. Und wenn da bei Ihnen ein Hase auf dem Fensterbrett sitzt, darf ich den nicht runterschießen.
18: Was schielen Sie wahrscheinlich, dass Sie so einen kleinen Specht nicht kriegen oder was? Beim großen Schwein sagen Sie doch auch nicht auweia.
27: Nee, aber der Specht, das darf man nicht.
18: Wieso denn nicht?
27: Nee.
18: Aber der darf mir auf die Eier gehen hier seit 12 Stunden oder was. Das darf der Specht oder was?
27: Ärgern Sie ihn halt auch ein bisschen.
18: Ich kann ihn doch nicht ärgern. Ich kann ihn anbrüllen und er reagiert einfach nicht.
27: Ja, dann
18: zeigt er mir noch einen Vogel. Dieser Vogel. Sie sind bei Radio PSR, das sinnlose Telefon. Herzlichen Glückwunsch.
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13: Mediamarkt Leipzig, guten Tag.
18: Ja, ich wär noch mal blöde mit den Scheißdingen. Ich hab mir hier vor dem Donnerstag, das geht nicht. Wie funktioniert denn die Scheiße hier?
13: Was haben Sie denn gekauft?
18: Ja, so. Wo mal hier mit die Kassetten. Ja, ich seh aber nicht.
13: Ein Videorekorder?
18: Nicht klar! Scheiße hier! Ich
13: bin... Dann kommen Sie doch mal her.
18: Ich komme wieder immer dorthin, oder was? Mit der Scheiße hier! Wie geht denn das?
13: Was haben Sie denn für einen Videorekorder?
18: Sonny! So, wo ist hier vorne und hinten? 200 Puls hab ich! Bald! Dö! Scheiße! Mit der Scheiße hier! Wie geht denn das?
13: Also am besten, Sie kommen nochmal her.
18: Ich komme nicht her!
13: Das Gerät mitzubringen, dann zeigen wir Ihnen das mal an einem anderen Gerät.
18: Wie?
13: Dann kriegt man das doch auf jeden Fall hin.
18: Ich sehe nicht, einen schwarzen Bildschirm hab ich! Einen schwarzen Bildschirm! Ein ganzes Wochenende! Scheiße!
13: Ja, am besten mal herkommen.
18: Ja, nur wie oft denn nur noch?
13: Sehen,
18: ich war doch schon mal dort und hab das Ding gekauft. Jetzt bin ich heime gefahren mit der Scheiße. Wie geht denn das?
13: Also von der Ferne, also am Telefon ist es sowas sehr schlecht.
18: Wo kann man denn hier überhaupt, dass man mal was sieht?
13: Ja, also wie gesagt, von der Ferne an Netz haben sie eine angeschlossene und Antenne ist auch dran.
18: Kabel, alles dran. Ich hab sogar eine Kassette.
13: Also am besten mal herkommen mit dem Kassenzettel und da gucken wir uns das mal an.
18: Ich schmeiß die Scheiße aus dem Fenster raus!
13: Wie gesagt, schauen wir mal rein, da gucken wir uns das hier an und da werden wir sehen, was wir machen.
18: Ich hau ihn weg!
13: Naja, das müssen wir jetzt nicht unbedingt machen.
18: Wirklich?
13: Da hat ja sicher Geld gekostet.
18: Ja! 699 Mark! Scheiße! Hier steht on, off! Soll ich da drauf drücken oder was?
13: Na, drücken Sie doch mal drauf. Wenn es ordentlich angeschlossen ist, drücken Sie doch mal auf den Netzschalter.
18: Jetzt geht er.
13: Na, sehen Sie.
18: Das gibt's doch gar nicht.
13: Na, aber wenn Sie da noch irgendwie mit irgendwas nicht zurechtkommen, können wir Ihnen das hier oben im Gerät hier zeigen.
18: Da geht!
13: Alles klar,
18: das gibt's doch gar nicht, der geht! Ich hab hier auf den Knopf gedrückt und der geht!
13: Na wunderbar.
18: So eine Scheiße, der geht! Ich rege mich öffne Wochenende und der geht! Oh!
13: Na wunderbar.
18: Wunderbar!
13: Prima! Alles klar?
18: Hier aus Radio PSR, das sinnlose Telefon.
13: Alles klar.
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14: Die Nährgastronomie Weißer, schönen guten Tag.
18: Bin ich jetzt in einem Restaurant im Galeriekaufhof?
14: Ja, ja.
18: Telefonbuchverlag Haberland, mein Name, guten Tag.
14: Guten Tag.
18: Restaurant Diana.
14: Wir sind nicht die Diana. Wir heißen Restaurant die Nähe. Das stimmt schon.
18: Ich hab's doch in meinen Unterlagen, das gibt's doch jetzt nicht.
14: Nee, wir sind im Kaufhof, sind wir.
18: Ja, ich weiß, das Restaurant Diana.
14: Nein, Restaurant Diner.
18: Ne, das ist doch der Druckfehler. So steht's doch im alten Telefonbuch, nein, gute Frau.
14: Ja, nee, wir heißen aber Diana. Wir heißen nicht Diana.
18: Ne, wissen Sie was? Weil im neuen Telefonbuch steht jetzt Restaurant Diana. Nee, wie es richtig heißt.
14: Ja, da ist es jetzt verkehrt. Wir heißen nicht Diana, wir heißen Diana.
18: Und das haben wir für einen Druckfehler gehalten und haben jetzt die Restaurant Diana rausgemacht.
14: Nee, Diana haben wir nicht. Wir heißen Diana.
18: Nicht Diana.
14: Nein.
18: Sie heißen Restaurant Diana.
14: Diana heißen wir.
18: So wie es falsch drin stand.
14: Ja, das ist richtig.
18: So wie es falsch drin stand, war es richtig.
14: Ist richtig, ja.
18: Und wir haben es jetzt aus Versehen, weil wir einen Druckfehler rausbücheln wollten, haben wir es jetzt aus Versehen falsch geschrieben.
14: Nee, wir sind im Restaurant in der D, ja. Dortmund, I, dort, wie
18: N, E, R, E
14: und
18: doch. Das müssten Sie jetzt ändern lassen, kostenpflichtig allerdings, weil das ist ja nur falsch.
14: Nee, da können wir ja nicht dafür.
18: Wieso?
14: Wenn es richtig drin stand, sowas, das heißt, dass die näher, wenn Sie jetzt Diana draus machen, dann können wir doch nicht dafür.
18: Naja, aber das steht nun mal so drin und ich kann jetzt, es sind mir aber wirklich auch die Hände gebunden, sind Teil jetzt hier. Da kann ich nicht, ich kann doch nicht einfach jetzt sagen, dass das heißt jetzt die näher. Ich meine, Sie müssen das ändern lassen. Sie können doch hier nicht eine falsche Restaurantbezeichnung im Telefonbuch führen.
14: Da kann ich ja nichts dafür.
18: Na, ich auch nicht. Das kostet 86 Euro. Nee. Die Änderung.
14: Nee, da rufe ich unseren Gier.
18: Unseren wen?
14: Und den Herrn Hoffmann an, das ist unser Regionalleiter da und so was. Aber das.
18: Naja, mit dem Regionalleiter brauchen Sie ja nicht leiwedeln. Um die 86 Euro kommen Sie so nur auch nicht drum.
14: Nee, wir können ja nicht dafür, dass Sie, wenn Sie da.
18: Ach, heißen Sie Diana, dann heißen Sie die Näher.
14: Nee, wir heißen schon immer die Näher.
18: Restaurant Dino oder so noch.
14: Haben wir überhaupt nicht geheißen, wir heißen schon immer die Näher. So, sagen Sie mir mal bitte Ihren Namen und Ihre Adresse.
18: Radio PSR sinnlos Telefon.
14: Ach so. Ist ja gemein. Ist ja gemein.
18: Aber Sie waren spitze.
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17: Die Feuerwehr, guten Tag.
18: Ja, guten Tag, mein Name ist Neumann. Ich rufe Sie an aus Hellersdorf von der Suhlerstraße.
17: Ja.
18: Es geht mir um eine Rettungsmaßnahme in der 5. Etage.
17: Brauchen Sie die Feuerwehr als Noteinsatz?
18: Ja, es handelt sich, wir müssen da von außen rein in der 5. Etage. Bei mir gegenüber ist das genau. Ich gucke aus meinem Fenster genau gegenüber rein.
17: Ich verbinde Sie mal mit der ersten Aufsicht. Augenblick mal, ja?
18: Ja, das wäre lieb, danke.
19: Hallo?
18: Hallo?
19: Ja, hier ist die Feuerwehr. Guten Tag.
18: Feuerwehr, ja? Guten Tag, mein Name ist Neumann. Ich rufe Sie an aus Hellersdorf, Suhlerstraße 80. Es geht um einen Rettungseinsatz in der 5. Etage. Da müssten Sie mal vorbeikommen bei uns mit einem Fahrkorb.
19: Warum?
18: Es geht um eine Pflanze. Es ist eine Dievenbach, ja? Die Nachbarn sind in Urlaub. Das müssen die irgendwie vergessen haben, dass da jemand gießen kommen muss.
19: Ja, das interessiert die Feuerwehr nicht, muss ich Ihnen ganz ehrlich sagen.
18: Was?
19: Naja, so sieht das nämlich aus. Wir sind keine nicht für Botaniknotfälle zuständig, sondern für Notfallrettungstransporte und für Hilfeleistung.
18: Ich bin auf Sie gekommen gewesen, weil es heißt doch manchmal, wenn Sie jetzt eine Katze irgendwie in 10 Meter Höhe sich in der Dachrinne...
19: Aber wir sind nicht dafür, weil jeder vergessen hat, seine Pflanzen zu gießen. Tut mir nur ausgesprochen leid.
18: Aber Moment mal, es geht ja hier um eine Rettungsmaßnahme. Ja, wir müssen doch das Leben dieser Pflanze retten,
19: ja,
18: gemeinsam.
19: Ja, das mag aus ihrer Sicht so sein, aber aus unserer Sicht sieht die ganze Sache ein bisschen anders aus. Und das ist nicht für die Feuerwehr und ich lehne das einfach ab.
18: Das können Sie doch, das ist doch jetzt nicht Ihr Ernst, oder?
19: Natürlich ist es mein Ernst.
18: Was sind Sie denn für jemand? Sie können sich doch nicht einfach aus der Affäre stehlen jetzt hier.
19: Ich stehle mich nicht aus der Affäre. Ich habe Ihnen gesagt, wonach wir zu handeln haben und unsere Richtlinien sind nun mal so und danach arbeiten.
18: Hier ist Leben in Gefahr, da muss man die Richtlinien mal außer Acht lassen.
19: Kein menschliches Leben und kein tierisches Leben. Und sollten Sie diesbezüglich noch weitere Probleme haben, dann müssen Sie sehen, dass Sie Verwandte antreffen.
18: Guter, mein lieber, guter Feuerwehrmann, Sie kennen doch den Leitsatz. Quäle nie den Baum zum Scherz, denn er fühlt wie du den Schmerz.
19: Ich habe keine Zeit, mich mit Ihnen über solche Philosophien zu unterhalten, sondern wir haben hier nämlich Arbeit zu machen.
18: Welches Leben ist denn Ihrer Meinung nach jetzt wertvoller? Das von einer Katze oder von einer wertvollen Pflanze? Also ich bitte Sie wirklich, dass Sie...
19: Ich will Ihnen nicht philosophieren, ich wünsche Ihnen noch einen schönen Abend.
18: Dass Sie das Leben dieser Pflanze retten.
19: Und damit ist der Fall erledigt. Auf Wiederhören.
18: Hallo? Ja. Hier ist nämlich Radio PSR, das sinnlos Telefon.
19: Ja, wunderbar.
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20: Mercedes-Benz Autohaus an der Blankenburg, guten Tag.
18: Ich brauche mal die Werkstatt.
20: Für LKW oder PKW?
18: PKW.
20: Kleinen Moment bitte.
1: Autohaus an der Blankenburg, Neuburg, guten Tag.
2: Ich bin's Weber aus Mittweida. Ich wollte mich mal erkundigen, was kostet die Nachrüstung von dem Mercedes-Stern?
1: Nachrüstung?
2: Ja.
1: Was wollen Sie denn da vorhin nachrüsten?
2: Na, Stern vorne auf der Motorhaube drauf.
1: Wenn Sie Stern wechseln wollen, dann brauchen Sie bloß auf den Hof gefahren zu kommen, dann kriegen Sie sofort.
2: Ich meine, ich habe ja noch gar keinen Stern.
1: Ach, Sie haben noch gar keinen drauf?
2: Nee.
1: Was ist denn das da für eine Haube, die Sie haben?
2: Lindgrün.
1: Ja, hören Sie mal, wenn Sie jetzt den Stern vorne nachrüsten wollen in der Haube.
2: Ja.
1: Na, da muss doch normalerweise schon was drin sein.
2: Nee, bei mir ist Blitz drin. Ich habe Corsa 1,4er.
1: Corsa haben Sie?
2: Opel Corsa 1,4.
1: So, da wollen Sie den Stern nachgerüstet haben.
2: Ja. Na, Sie lachen. Ne, wissen Sie, ich habe folgendes Problem, ich kann mir kein Mercedes leisten.
1: Ja.
2: Und da habe ich so gesagt, machst du Stück für Stück aus deinem Corsa Mercedes. Ich habe auch schon Lenkrad, Motor, habe ich mir alles schon besorgt.
1: Ja, gut.
2: Na, und auch die Sportsitze von den 190er.
1: Ja, da.
2: Ja. Und sagen Sie mal, wann senkt Mercedes die Preise?
1: Also heute und morgen nicht.
2: Nein?
1: Das wird eine Weile dauern.
2: Das mit den Sternen wäre kein Problem?
1: Ja, das machen wir ja nicht, will ich mal sagen. Das müssten Sie dann schon selber machen.
2: Na, aber Sie haben eben zu mir gesagt, ich kann vorbeikommen.
1: Nee, das geht dann nicht, ne?
2: Warum?
1: Gut, alles klar.
2: Bitte. Warum? Hallo, hu.
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6: Ja, hallo, wer ist denn dort?
2: Ja, guten Tag. Mein Name ist Feistel, und zwar Eberhard Feistel. Bin ich bei Ihnen richtig?
6: Das weiß ich nicht.
2: Mit wem spreche ich?
6: Das ist der Herr Bernstein.
2: Ja, genau sowas suche ich. Was kostet denn sowas?
6: Hä?
2: Es geht wegen Weihnachten. Ich möchte meiner Frau sowas schenken.
6: Ich weiß gar nicht, was Sie suchen.
2: So eine Kette.
6: Ich hab keine Ketten.
2: Für Weihnachten als Geschenk. Da wollte ich mich nach Preisen erkundigen bei Ihnen.
6: Ja, aber dann sind Sie auch bei mir falsch. Sagen Sie mal, wen suchen Sie denn? Weil das ist mein Name, ich habe mich mit den Edelsteinen nichts zu tun.
2: Ach, Sie machen gar keine Bernsteinketten?
6: Nee.
2: Warum halt?
6: Wie kommen Sie denn da drauf?
2: Na, Sie sind mir empfohlen worden, weil ich wollte nach Bernstein. Ich habe bei der Auskunft angerufen wegen Bernstein.
6: Ach,
2: weil ich
6: so
2: meiner Frau eine Kette kaufen möchte.
6: Ach,
2: zum Geburtstag,
6: sind
2: Weihnachten.
6: Gut. Sind Sie aus Leipzig?
2: Ich bin aus Leipzig, ja.
6: Eberhard Feistel.
2: Und da wollte ich Sie anrufen.
6: Das ist Ding. Den Namen kenne ich nämlich schon, Halle Feistel.
2: Ehrlich? Das ist mein
6: das war
2: Schwager.
6: Der Ernst.
2: Der Ernst? Nee, den kenne ich
6: den
2: nicht.
6: Kennen Sie nicht?
2: Nee.
6: Ernst. Nee. Eberhard war in Dresden, ja. Das passt denn nicht gut.
2: Den kenne ich noch. Ein Olaf, der kommt aus Schwerin.
6: Haben Sie Internet?
2: Internet? Nee.
6: Schade. Da ist nämlich ein Riesenangebot. Bernstein, da finden Sie alles, was die Welt zu bieten hat.
2: Ach, was kostet denn das bei Ihnen?
6: Was?
2: So Ketten und Armband.
6: Ja, ich hab doch das nicht.
2: Wieso?
6: Ich bin ein ganz einfacher Rentner.
2: Aber Sie haben doch gesagt,
6: Bernstein.
2: Da bin ich gar nicht verbunden mit Herrn Bernstein, oder?
6: Doch.
2: Ach so, na, da können Sie mir doch sagen, was Sie dafür verlangen für so Armband jetzt mal so. Was Einfaches. Soll sehr schlicht sein.
6: Ja, Sie machen mit mir Scherze, ich weiß schon.
2: Herr Bernstein?
6: Ja.
2: Nee.
6: Na doch.
2: Wieso? Wie kommen Sie denn darauf?
6: Das gibt da solche Witzbolde, die dann ja mich irgendwie veralbern wollen.
2: Ach, und dann kommt das auch noch in Radio oder was?
6: Im Radio, ja. Auch PSR heißt das.
2: Ja. Hier ist Steffen Lukas von Radio PSR, das sinnlose Telefon.
6: Das habe ich doch gleich geahnt.
2: Herr Bernstein, Sie waren aber super.
6: Ja, hä?
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21: Herzlich willkommen bei der Auskunft der Deutschen Bahn. Mein Name ist Cordula Kienes. Was kann ich für Sie tun?
2: Das habe ich jetzt ganz schlecht verstanden.
21: Ich habe bloß die Begrüßungsformel gesagt.
2: Oh, können Sie das nochmal wiederholen?
21: Ja, herzlich willkommen bei der Auskunft der Deutschen Bahn. Mein Name ist Cordula Kienes.
2: Das ist zu schnell. Das ist zu schnell.
21: Wieso? Wollen Sie mitschreiben?
2: Ja, ich schreibe das mit. Willkommen.
21: Warum?
2: Ich muss doch wissen, mit wem ich zu tun habe. Sagen Sie nochmal, herzlich willkommen.
21: Herzlich willkommen bei der Auskunft der Deutschen Bahn.
2: Moment, Auskunft der
21: Deutschen Bahn.
2: Deutschen Bahn. Hm. Weiter.
21: Mein Name ist...
2: Moment, mein Name ist, ja?
21: Cordula Kienes.
2: Oh, wie schreibt man das, Cordula jetzt hier?
21: Mit C.
2: Zeppelin oder was?
21: Nee, C wie Cäsar.
2: Ja, weiter.
21: C-O-R.
2: Rudolf, dann weiter, Dora.
21: Dora.
2: Hm?
21: U-L-A.
2: U-L-A. Mhm. Hab ich. Mein Name ist Cordula, weiter.
21: K-I-E-N-E.
2: K?
21: Konrad, Ida, Emil, Nordpol, Emil.
2: Kienemann oder was?
21: Nee, nur Kine.
3: Herzlich willkommen bei der Auskunft der Deutschen Bahn. Mein Name ist Cordula Kine.
21: Ja, was kann ich für Sie tun?
3: Ach so, Moment. Was kann...
21: So, was, Sie können mir ja schon sagen, was ich für Sie ich tun kann. Dann kann ich das schon eingeben.
3: Für Sie tun. Ja, mein Name ist Werner. Worum geht's denn?
21: Ja, Sie haben mich doch angerufen. Sie nee. Wollen eine Zugverbindung, Herr Werner?
3: Nee, bei mir hat das Telefon geklingelt, da bin ich ran. Ich dachte, warum rufen Sie ihn an?
21: Sie haben mich doch angerufen.
3: Nee, Sie haben mich angerufen.
21: Dann muss das irgendwie ein Rückruf oder sowas gewesen sein.
3: Warum rufen Sie denn da an bei mir?
21: Nee, ich habe Sie nicht angerufen.
3: Natürlich, bei mir hat das Telefon geklingelt.
21: Nee, ich meine, ich muss ganz ehrlich sagen, ich hatte das schon mal, dass irgendwann plötzlich die Lampe externe Leitung aufleuchtete. Och. Das ist immer ein Hinweis, dass einer anruft und da war auch eine Kundin dran.
3: Ach.
21: Und die war auch ganz verblüfft und sagte, sie hätte mich nicht angerufen.
3: Ja.
21: Und da habe ich natürlich schnell beendet. Und wir beenden auch schnell.
3: Und von der haben Sie dann auch gar nicht gewollt, oder was?
21: Nein.
3: Vielleicht wollen Sie wirklich was. Wir haben ein Sortiment, ein großes Sortiment.
21: Was für ein Sortiment?
3: Lutscher und sowas.
21: Nee, Süßigkeiten sind nicht gut für die Zähne.
3: Sie essen nicht gerne Lutscher?
21: Nee, lieber Schokolade.
3: Aber Sie sind nicht das kleine Stickerchen, nicht, dass Sie jetzt hier...
21: Nein.
3: Ungefähr Kilogrammangabe?
21: Ach nö, nun machen wir lieber Schluss.
3: 54 oder 56?
21: Da sind viele, die noch anrufen wollen und wirklich eine Zugverbindung wollen, ne?
3: Pecheln wir uns ein auf 60 Kilo?
21: Ja, ja.
3: Hier ist Radio PSR, das sinnlose Telefon.
21: Ach Sie, das habe ich mir schon beinahe so gedacht.
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9: Reifenblank?
3: Bin ich jetzt bei Reifenblank?
9: Ja.
3: Guten Tag, mein Name ist Feldmann, Klaus Feldmann. Ich hätte gern Winterreifen für mein Fahrzeug.
9: Ja, Reifen oder Räder?
3: Winterräder.
9: Ja, ja, und für was für ein Fahrzeug?
3: Für mein Auto, für mein Privat-Kfz.
9: Ja, und das ist was für ein Auto?
3: Das ist ein Toyota.
9: Und was für ein Toyota?
3: Ein PKW, so weißer.
9: Ja, es oder gibt ja ein Toyota Starlet, ein Corolla, ein Avensis, ein Camry, ein Paseo.
3: Nee, ich habe einen Toyota.
9: Wenn Sie jetzt von mir komplette Räder haben.
3: Ja, Winter. Es geht mir um Winterreifen.
9: Ja.
3: Dass wir mal auch gar nicht ablenken jetzt hier was.
9: Mit Felge.
3: Mit Felge.
9: So, und da muss ich ja wissen, was brauchen wir denn für eine Felge? Ich kann ja nicht einfach eine Felge vom Toyota Yaris nehmen und dann haben Sie ja einen Avensis. Dann passt das ja nicht.
3: Nein, ich habe einen ganz normalen Toyota, habe ich.
9: Es gibt doch wie zum Beispiel beim Opel, gibt es einen Opel Astra und einen Opel Vectra.
3: Achso.
9: Und so gibt es
3: Nein, ich habe keinen Opel. Ich habe einen Toyota.
9: Toyota.
3: Ja, nicht keinen Vectra und auch keinen Astra.
9: Das habe ich schon mitbekommen.
3: Weil Sie jetzt sagten irgendwas von
9: Nein,
3: Opel.
9: Nein, das wollte ich bloß nochmal dieses Beispiel bringen.
3: Oder können wir Opel-Reifen an Toyota machen? Was
9: Nein,
3: meinen Sie
9: jetzt? Das geht nicht. Ich wollte Ihnen das ja nur als Beispiel bringen.
3: Ach so.
9: Wie es beim Opel verschiedene Typen gibt, gibt es auch beim Toyota verschiedene Typen.
3: Wie gesagt, ich habe einen Toyota.
9: Und da haben Sie bestimmt Fahrzeugpapiere zu Ihrem Fahrzeug. Da stehen zum Beispiel Reifengrößen drin.
3: Was? Da müsste ich mal schauen bei Gelegenheit. Aber Sie haben so Reifen für uns.
9: Wir haben Reifen. Wir haben auch komplette Räder. Wir bauen Ihnen die Räder dann auch ins Fahrzeug.
3: Ich hätte gern 4 Winterräder.
9: Das ist schön. Und welche nehmen wir denn nun? Einfach für einen Toyota. Da sage ich Ihnen jetzt, ein Toyota-Rad kostet bei uns 90 Euro.
3: Na gut. 4 Winterreifen bitte.
9: So, wo wohnen Sie denn, meine Frage?
3: In Wittgensdorf.
9: Aha, sonst hätte ich gesagt, kommen Sie doch mal bei uns vorbei und da beraten wir Sie vor Ort.
3: Na, das geht ja nicht. Ich kann ja nicht bei Ihnen vorbeikommen.
9: Warum können Sie denn nicht vorbeikommen?
3: Na, ich habe doch keine Winterräder.
9: Ja, noch können Sie ja ein paar Meter mit den Sommerrädern fahren.
3: Und Sie sind die Frau Blank?
9: Nein, ich bin die Frau Elbing.
3: Hier ist Radio PSR, das sinnlose Telefon.
9: Ich habe mich schon totgelacht jetzt. Ich habe auch laut gestellt, dass meine Kundschaft das mitbekommt.
3: Herzlichen Glückwunsch.
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21: Sergio, guten Tag.
3: Schönen guten Tag, hier ist der Mühlner Eberhard. Ich bin bei McDonald's.
21: Ja.
3: Jetzt bin ich hier in der Toilette drin.
21: Ja.
3: Und ich habe jetzt die Nummer angerufen, die auf den Metallkasten steht von dem Toilettenpapier.
21: Ja.
3: Das ist dummerweise total alle.
21: Das Toilettenpapier?
3: Ja.
21: Ja, also das tut mir leid, da müssen Sie sich aber bei dem Besitzer melden von dem Lokal.
3: Gute Frau, ich habe hier die Hosen unten.
21: Denken Sie vielleicht, dass wir Ihnen jetzt Toilettenpapier auf diese Toilette bringen?
3: Müssten Sie mal machen bitte, weil ich kann doch nicht so rausgehen.
21: Ja, tut mir leid, das geht nicht, das machen wir nicht. Dafür sind wir nicht zuständig.
3: Wenn die hier die Telefonnummer von dem Lokal reingeschrieben hätten, da hätte ich doch den Besitzer anrufen können vorne von McDonald's. Der hätte mir vielleicht was unter der Tür durchgereicht. Aber ich finde hier in der ganzen Toilette nur Ihre Telefonnummer.
21: Also wenn Sie da mit Ihrem Handy auf der Toilette
10: Toilette sitzen, dann können Sie ja bitte schön die Auskunft anrufen und das Lokal den Besitzer anrufen. Der kann Ihnen dann vielleicht Toilettenpapier reinbringen.
18: Aber das ist doch unwesentlich. Ich habe doch nur Ihre Nummer hier auf den Metallkasten drauf.
10: Naja, also wenn wir Ihnen jetzt jemanden vorbeischicken würden, der Ihnen Toilettenpapier bringt, da sitzen Sie wahrscheinlich übermorgen noch. Das ist ziemlich schwierig.
18: Ja, aber wieso denn das? Das ist doch kein Problem, dass Sie mal schnell hier vorbeikommen. Das wird doch langsam trocken hinten.
10: Ja, dann gehen Sie mal ins Waschbecken und machen Sie wieder nass.
18: Da sind Leute draußen. Ich kann doch so nicht raus. Ich kann doch nicht so gebückt dort rauslaufen. Die lachen sich doch tot. Außerdem macht man das nicht. Ich kann doch nicht mit runtergezogenen Hosen in den Waschraum gehen und mir dort draußen den Hintern waschen. Sagen Sie mal.
10: So, aber tut mir leid, ich kann jetzt Ihnen da nicht helfen.
18: Jetzt habe ich langsam nicht nur ein komisches Gefühl hintenrum, jetzt habe ich noch ein heißes Ohr wegen dem scheiß Handy. Jetzt helfen Sie mir bitte.
10: Wie soll ich Ihnen denn helfen? Entschuldigung.
18: Meine Familie sitzt draußen, die warten auf mich. Ich kann doch nicht einfach jetzt das ist doch eine Schweinerei. Ich kann doch jetzt nicht.
10: Dann schreien Sie mal ganz laut, vielleicht hört Sie ja jemand von Ihrer Familie.
18: Erika! Hallo! Erika! Ich sitze auf dem Scheißhaus und hab kein Papier! Die hören mich nicht.
10: Entschuldigung, hören Sie, aber ich kann Ihnen da nicht helfen.
18: Warum lachen Sie denn?
10: Entschuldigung, sowas ist mir noch nie passiert.
18: Ich weiß, warum Sie lachen.
10: Warum denn?
18: Weil hier ist Radio PSR, das sinnlose Telefon.
10: Das haben wir gemerkt.
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23: Ja?
18: Guten Tag, Frau Patusch, mein Name ist Günther Jauche von Wer wird Billiardär?
23: Und?
18: Wollen Sie mitspielen? Das ist ja schön. Mhm. Ja, weil das kann man gut gebrauchen, eine Milliarde haben und nicht haben sind schon 2 Milliarden, stimmt's? Mhm. Also, dann mal gut aufgepasst, jetzt stellen wir Ihnen die 20-Pesetenfrage. Achtung! Was ist ein Hexadezimalmetronom? A. Ein Glukosetheodolit. B. Ein Diametralsextant. C. Antwort A. D. Herr Schmidt oder E. Achsschenkelabrieb bei Mähdreschern und Drehmomentschlüsseln. So.
23: D.
18: Dora.
23: Ja?
18: Sie meinen, ein Hexadezimalmetronom ist Herr Schmidt?
23: Ja.
18: Wollen Sie sich das nochmal überlegen? Sie haben 8 Joker. Wie viele wollen Sie jetzt einsetzen von diesen 8, Frau Patusch? Es ist knifflig, unser Spiel, ja? Es geht auch um eine Menge Geld. Wollen Sie vielleicht einen Telefonkandidaten anrufen?
23: Nein, möchte ich nicht.
18: Wir hätten einen hinter der Bühne sitzen. Vielleicht können Sie mit dem kurz sprechen, dass der Ihnen wertvolle Tipps gibt.
23: Dann geben Sie mir.
18: Ich verbinde Sie mal hinter die Kulisse. Da sitzt der Herr Friedrich, glaube ich. Mal schauen, ja. Ne? Kleinen Moment.
24: Köhler?
23: Hallo?
24: Hallo, was ist denn los? Köhler?
23: Hallo?
24: Hier ist Köhler, was gibt's denn?
23: Sie wollten mir einen Tipp geben.
24: Ich will überhaupt nicht geben. Vergiss es.
18: Ja? Oh, Frau Patusch, wir haben Sie aus Versehen falsch verbunden. Das war nicht unser Telefonkandidat. Ich bitte vielmals um Entschuldigung. Nein, ich versuche Sie nochmal zu verbinden. Kleinen Moment.
25: Hallo, ja?
23: Ja?
25: Ja, worum geht's denn?
23: Sie sollten mir einen Tipp geben.
25: Mache ich gerne. Was wollen Sie denn wissen?
23: Was ein Hexeteramet ist.
25: Hexeteramet oder was? Wie heißt das Ding, oder wie?
23: Hexer? Ja.
25: Das weiß ich jetzt aber auch nicht genau. Ich würde sagen, ich tendiere eher zum Diametralsextant. Also ich würde sagen, eher Antwort B. Wenn ich mal richtig überlege, dann vielleicht doch Antwort D. Dora oder B. Also eins von beiden, Dora, D oder A.
23: Oder
25: A vielleicht. Vielleicht sogar als Glukose-Theodolit, man weiß es nicht genau. Hexadezimalmetronom, da wissen wir ja jetzt, ich sage gar nicht mehr, wie halb das alles.
18: So, Frau Patausch, jetzt können Sie wählen. Antwort A?
23: Ja.
18: Bleiben Sie dabei?
23: Ja.
18: Antwort A ist falsch. Sie haben soeben eine Radio PSR sinnlos Telefon-CD gewonnen. Herzlichen Glückwunsch.
23: Dankeschön.
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23: Jakob.
26: Fenster Leonhard. Der Herr Leonhard selber. Guten Tag, Frau Jakob.
23: Herr Leonhard.
26: Was ist denn bei Ihnen los? Die Hausverwaltung hat gesagt, Sie hätten irgendwie ein Problem. Ich sag Ihnen gleich aus, was für Scheiße machen wir nicht. Weil das können wir gar nicht. Wir machen nur Fenster.
23: Moment mal.
26: Und Rahmen und so.
23: Wer sind Sie denn eigentlich?
26: Leonhard, Fenster Leonhard, Grimma. Es ging irgendwie bei Ihnen im Wasserhahn. Ich beiß jetzt dem Aus auch keinen Faden ab.
23: Nee, ich habe nicht mit dem Wasserhahn.
26: Weil ich sage Ihnen gleich so, was machen wir nicht? Sanitärinstallation, da gibt's genug.
23: Ach Mensch, da brauche ich ja überhaupt keinen. Ich habe da meinen Enkel.
26: Gibt's genug andere, sag ich doch.
23: Wer hat denn das überhaupt beantragt?
26: Ja, hier, die Hausverwaltung Roter Stern Bautzen hat mich angerufen und hat gesagt, bei Ihnen täts Truppen dauernd überall, wie ein Kieslaster teilweise schon.
23: Das ist wahrscheinlich beim Nachbar.
26: Das ist mir scheißegal, ich sag's Ihnen bloß so, wie es ist. Mit so einem Mist haben wir nicht am Hut, wir machen Fenster, wenn also, jetzt bei Ihnen, zum Beispiel, wenn es jetzt mal eine Anzukippen geht. Ja?
23: Ich muss sagen, ich hab mit keiner Hausverwaltung was zu tun, mit überhaupt niemandem.
26: Möchte ich auch gerne mal wissen, was das soll hier.
23: Also,
26: ha?
23: Dann haben Sie sicher meine verkehrte Adresse.
26: Nee, Sie sind doch die Lieselotte, Jakob.
23: Ja.
26: Naja, also, den Zettel habe ich hier, ich soll anrufen, bei Ihnen täts Truppen wie Sau. Aber ich sag's Ihnen noch einmal.
23: Also, sowas gibt's. Gar nicht. Da muss sich jemand ins Schiff
26: ja, wir rücken gerne aus, wenn jetzt mal beim Fenster ach, ankippen Sie, irgendwie Probleme sind oder so.
23: Na? Da diskutieren wir überhaupt nicht. Das kommt nicht von mir.
26: Frau Jakob?
23: Ja?
26: Hier ist Radio PSR, das sinnlose Telefon. Ich habe Sie nur veräppelt.
23: Ach, Mensch. Ja, sonst. Das ist ein Mist, um Gottes Willen.
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11: Ja?
25: So, gut. Hallo?
11: Hallo?
25: Ja, mein Name ist Bernd Walter, Telefonbuchverlag Schmalkalden.
11: Ja?
25: Mit wem spreche ich denn jetzt?
11: Mit Herrn Günther.
25: Jetzt geht's schon los. Ist der Müller Günther oder der Müller Manfred?
11: Nee, Günther Manfred.
25: Sie sind doch, der Müller Manfred Günther.
11: Müller nicht, überhaupt nicht Müller.
25: Wie kommt denn das?
11: Mein Familienname ist Günther.
25: Ach so?
11: Ja.
25: Ach, Sie heißen Manfred Günther und Günther ist bei Ihnen in Ihrem Fall der Familienname?
11: Jawohl.
25: Das sehen Sie, jetzt verstehe ich das erste Mal hier bei uns im System. Wir sitzen nämlich gerade an der neuen Ausgabe fürs nächste Jahr.
11: Ja.

0: Weil Sie werden nächstes Jahr geführt als Müller, Manfred Günther.
1: Nein, das ist falsch.
0: So wie Sie es auch angegeben haben damals.
1: Ja, wir haben doch hier schon das Telefonbuch ewig und das ist immer richtig drin gewesen.
0: Ja, das haben ja aber damals die jeden einzelnen Buchstaben per Hand gesetzt.
1: Aha.
0: Na, die werden ja nicht mehr an die Steinplatte gehauen, die Telefonbücher, wie wir es noch gelernt haben.
1: Ja, ja, ist Na? Klar.
0: So, und nun ist das Problem, dass Sie eine erhöhte Recherchepauschale zahlen müssen von 128 Euro, weil wir haben das ja rauskriechen müssen erstmal, dass Sie Müller heißen in Wirklichkeit. Wissen Sie?
1: Ja, ja.
0: Können wir Ihnen das mit der nächsten Telefonrechnung mit abbuchen?
1: Nee.
0: Oder wollen Sie uns einen Scheck schicken?
1: Nee, das zahle ich nicht. Das ist Ihr Fehler.
0: Wieso? Wenn Sie vergessen, den Familiennamen anzugeben, ist doch nicht unser Fehler.
1: Ich habe meinen Familiennamen jahrelang angegeben mit Manfred Günther.
2: Was geht's denn hier mal?
1: Ich habe nie Müller angegeben.
0: Ja.
1: Da kommt dann doch nicht in Frage.
0: Gut.
2: Jetzt bin ich hier.
0: Wer ist denn das jetzt? Die Erika oder was?
2: Ich bin die Frau.
0: Ja, soll ich Ihnen mal was sagen?
2: Ja.
0: Hier ist Radio PSR, das Sinnlos-Telefon.
2: Aha.
0: Wir haben Sie bloß ein bisschen veräppelt.
2: Das ist ja wunderbar, dass Sie meinen Mann dabei getroffen haben. Gott sei Dank, dass der mal veräppelt wurde.
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5: Ambe.
0: Ja, grüß dich, ich bin's der Ingo. Sag mal, können wir den Dino am Sonntag erst holen?
5: Wer?
0: Ne, dass der Dino noch die 2 Tage bei euch bleibt, das wäre sehr schön.
5: Das sind Sie verkehrt.
0: Hä, wieso?
5: Ich bin hier Hampel.
0: Ja, ich weiß.
5: Ne, wer ruft denn mich an?
0: Ich bin's der Ingo. Opa, mach jetzt keine Scheiße. Wir wollten bloß fragen, ob der Dino noch 2 Tage bei dir bleiben kann, wegen der Ferien.
5: Ich hab doch gar keinen Dino.
0: Wieso? Wir haben ihn doch abgeliefert bei dir?
5: Nee.
0: Sag mal, über willst du ihn jetzt verkohlen oder was? Hör auf mit der Scheiße. Über sowas macht man keine Witze. Ich wollte fragen, weil, weißt du, die Marianne und ich, wir haben am Wochenende so viel zu tun. Wir wollen das Haus mal wischen. Es muss ja immer wieder gemacht werden.
5: Ich hab doch gar keine Kinder.
0: Jetzt reicht's. Also, es kann doch nicht sein, dass jetzt uns hier so.
5: Ich bin der Hampelhans.
0: Naja, der Hampelhans, unser Großvater.
5: Ja.
0: Ja. Hast du den in der Kaufhalle stehen lassen oder was? Der arme Junge.
5: Mach doch mal keine Scheiße.
0: Nee, ich mache keine Scheiße.
5: Nee, ich hab doch gar nicht euren Jungen. Wollt ihr mich verarschen, oder?
0: Nee, um Gottes Willen, da würdest du doch nicht anrufen.
5: Nee.
0: Na, was machen wir nun? Wir wollen unseren Dino zurück. Na, du lachst, Hans, ehrlich.
5: Ich hab doch gar keinen Dino.
0: Na, doch.
5: Nee.
0: Wir wollen unseren Dino zurück.
5: Na, wer ist denn noch euer Dino?
0: Na, unser Sohn.
5: Also, nun leckt mich am Arsch und verarscht mich nicht.
0: Hier ist Radio ja. PSR, das sinnlose Telefon. Wir haben Sie nur veräppelt.
5: Ach, PSR.
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6: Also, Sie gehen im Museum?
7: Hier ist der Ingo, Agentur Schöner Mann mit weiter.
6: Mhm.
7: Wir sind jetzt so gut wie da. Wo sollen wir denn anfangen?
6: Ich weiß jetzt gar nicht, worum es geht.
7: Wir sind eine Putzagentur aus Mitweida.
6: Dann müsste ich erstmal bei Nachbarn fragen, weil ich mache Personal. Mir sagt das jetzt nichts, wissen Sie, und die Sekretärin ist im Augenblick nicht im Zimmer.
7: So was, ich habe hier nur das Fax da. Wir werden doch von der Agentur gebucht.
6: Das ist mir zwar jetzt äußerst peinlich, aber die sind Sie jetzt schon bei uns hier im Haus?
7: Nee, wir sind so gut wie da. Ich rufe aus dem Auto an.
6: Gehen Sie mal ins Foyer. Und gehen Sie ins Foyer. Bis dahin habe ich es geklärt.
7: Wir gehen doch nicht ins Foyer. Wir sitzen jetzt noch im B1000.
6: No?
7: Wir werden sonst immer abgeholt. Wir sollen ein bisschen gebucht heute Männerstrip und putzen. 2x Striptease, den ganzen Tag putzen. Hygienemuseum.
6: Ach so. Sauber machen habe ich.
7: Sauber machen? Nackig. Das ist wir sind eine Nacktputzagentur. Nackte Männer putzen.
6: Wissen Sie was, ich gebe Sie jetzt mal zum Ausstellungswesen.
7: Aber wieso? Wir sind doch keine Ausstellungsstücke, gute Frau.
6: Nee,
7: das
6: klingt doch wie eine Veranstaltung.
7: Wir kommen manchmal zu zweit, manchmal zu fünft und jetzt sind wir 10 Leute fürs Hygienemuseum. Verstehen Sie, es ist ja auch kalt hier.
6: Nee, ich verstehe Sie schon. Wenn bloß mal die Sekretärin kommen würde, ich meine, ich weiß von sowas immer nichts, weil ich bloß hier Personalkosten die Leute einstelle, wissen Sie, das ist ja...
7: Na, dann sind Sie ja geübt bei sowas. Also wir sind zu 10, wir sollen 2x strippen, ganzen Tag putzen, Hygienemuseum. Wir haben Eimer mit und Schrubber und alles und wir haben nur eine Fliege an. Nur oben eine Fliege, ansonsten nackig.
6: Passen Sie auf, ich flitze jetzt los, in 5 Minuten bin ich wieder da. Geht das oder sind Sie da auch schon hier?
7: Na, es ist ungünstig, weil passen Sie auf, noch, Sie wissen, wie das ist mit der Kälte beim Mann.
6: Ja? Ja.
7: Dann noch können Sie stolz sein auf uns. Jetzt sitzen wir hier in einem warmen B1000, aber wenn es jetzt noch ein bisschen dauert, ich sage...
6: Ich muss das erstmal jemandem Bescheid sagen.
7: Sie wissen, was ich meine, ne?
6: Ja.
7: Sie sind verheiratet, Sie wissen das. Ja.
6: Ja, reden wir nicht drüber. Nee,
7: das wäre Ihnen jetzt unangenehm, ja?
6: Nee.
7: Da ist wohl gar keiner groß da bei Ihnen jetzt.
6: Doch, aber nicht in meinem Büro.
7: Sonst fangen wir in Ihrem Büro an. Da ist es ja erstmal nicht so schlimm, dass wir kommen, dass Sie uns abholen unten im Foyer.
6: Die Nase wird rot.

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1: Ja?
3: Guten Tag, mein Name ist Florian Hasselbach, Deutsche Telekom Frankfurt. Kann das sein, dass Sie in letzter Zeit wahnsinnig viel telefoniert haben?
1: Nee, eigentlich nicht.
3: Dass Sie den Hörer daneben legen oder ausschalten?
1: Wir legen daneben.
3: Wie bitte?
1: Wir legen daneben, weil das Kind, unser kleines Kind liegt daneben. Und da tun wir das ab, um 9 Uhr legen wir das weg.
3: Ach du großer Gott.
1: Um 21 Uhr.
3: Wahrscheinlich.
1: Bis früh um 6:30 Uhr, also bis er wieder auf ist.
3: Das ist nicht Ihr Ernst, oder?
1: Ja, warum? Darf man das nicht machen?
3: Weil bei Ihnen ist das Problem, dass Sie der Teilnehmer 01 am Knotenpunkt 12 sind.
1: Hä?
3: Dass wenn Sie den Hörer daneben legen, alle Gespräche, die auf den Knotenpunkt auflaufen, natürlich auf Ihre Fernmelderechnung gebucht werden.
1: Aha.
3: Wir sind verpflichtet anzurufen, wenn die Telefonrechnung über 14.000 Euro beträgt.
1: Oh.
3: Sie können doch einfach einen Telefonhörer daneben legen. Warum haben Sie das gemacht eigentlich?
1: Weil wir ein Kind, ein kleines Kind haben. Deswegen haben wir den Hörer daneben hingelegt. Telekom.
3: Kann doch nicht jeder, der ein kleines Kind hat, den Telefonhörer daneben legen. Wo kommen wir denn da hin?
1: Woher wollen Sie denn überhaupt von uns?
3: Mit wem spreche ich denn jetzt?
1: Wissen Sie was? Was Sie von uns wollen, wenn ich wissen?
3: Mit wem spreche ich denn jetzt? Das ist natürlich auch unangenehm, wenn wir Sie jetzt in der nächsten Woche einfach mit einer Telefonrechnung von 14.628 Euro überraschen.
1: Deshalb, was bei uns?
3: Und das liegt wahrscheinlich daran, dass Sie nachts immer den Telefonhörer neben den Apparat legen.
1: Oh, das machen wir. Wollen Sie mal, das gibt's ja nicht. Die können das nicht bezahlen. Die Arbeit, alles war keine Arbeit.
3: Sie sind die Schwiegermutter, ja?
1: Ja.
3: Na, Sie haben doch bestimmt was gespart.
1: Nee, ich habe kein Geld. Und die Rechnung müssen Sie bezahlen?
3: Ja, ja, müssen bezahlen, doppelt.
1: Und wie viel ist das?
3: Das sind 28.000 Euro.
1: Wie viel?
3: 37.000 Euro, ja. Da können wir auch nichts machen jetzt.
1: Das geht nicht.
3: Also müssen Sie einen Kredit nehmen über 60.000 Euro und das vereinbaren einfach zweimal eine Zahlung, einmal im Januar, einmal im Dezember, sind dann 120.000 Euro.
1: Ja,
3: wie bitte?
1: Die haben ein Haus, die haben zu Hause.
3: Ja, ich auch. Aber das muss man natürlich vorneweg wissen, sowas.
1: Na, das muss das dann. Damit hat uns noch niemand.
3: Ja,
1: ja.
3: Sie sind sozusagen die Schwiegermutter, ne?
1: Und das macht mich jetzt fertig.
3: Ja, aber passen Sie auf jetzt, Steffen Lukas, das war alles nur Spaß.
1: Ach, was? Was hast du? Heute bist du auch. Ja. Wir haben das jetzt frieren. Ich war zu fertig wieder.
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4: Panier, guten Tag.
3: Frau Panier?
4: Ja.
3: Sind Sie die Frau Panier oder der Herr Panier?
4: Herr Panier.
3: Herr Panier, wir hätten gern die Frau Panier gesprochen.
4: Moment.
5: Panier, guten Tag.
3: Frau Panier, guten Tag. Hier ist die Sachsenmilch GmbH. Guten Tag, mein Name ist Jolandus Magenheimer von der Gewinnvergabeabteilung. Sie haben automatisch beim Kondensmilchkauf an einem Preisausschreiben teilgenommen. Und jetzt wollte ich Sie davon in Kenntnis setzen, dass Sie gewonnen haben.
5: Tja.
3: Frau Panier.
5: Keine Ahnung.
3: Und was? Ja, da haben Sie nicht mitbekommen, weil das geht heutzutage alles computergestützt. Ja, da kauft man eine Milch, dann ist man auf einmal die millionste Milchkäuferin und schon hat man gewonnen.
5: Tja.
3: Ja, und nun ist also die Wahl auf Sie gefallen, Frau Panier, und Sie haben einen dollen Preis gewonnen. Und zwar bekommen Sie lebenslänglich Milch von uns.
5: Oh.
3: Ja, das ist doch eine Überraschung, oder?
5: So viel brauche ich gar nicht.
3: Es ist nur eine kleine Sache dabei. Das ist eine Kuh, die wir Ihnen schenken. Die müssten Sie ein bisschen füttern. Und dann haben Sie immer frische Eier und Milch.
5: Ne, wissen Sie, da verzichte ich drauf. Das muss ich Ihnen ganz ehrlich sagen.
3: Aber Frau Panier, Sie haben die Kuh gewonnen.
5: Das
3: da können Sie jetzt nicht...
5: Da verzichte ich drauf. Was soll ich mit der Kuh?
3: Melken.
5: Das können Sie vielleicht machen, ich nicht.
3: Frau Panier, wirklich. Frau Panier, wir haben die Kuh bei uns hier im Büro stehen. Seit 2 Tagen, bis wir den Gewinner ermittelt hatten. Jetzt ist die Wahl auf Sie gefallen und wir haben jetzt auch, uns sind die Hände gebunden. Bei uns kann keiner melken.
5: Naja.
3: Die Kuh müsste aber jetzt mal wieder gemolken werden. Die macht hier Radau, die kackt hier alles voll und frisst den Gummibaum.
5: Ja, dann lassen Sie mal den Gummibaum. Ich verzichte drauf.
3: Frau,
5: Dankeschön.
3: Frau Panier.
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7: Schönen guten Tag, mein Name ist Unger.
6: Worum ging's denn, Herr Unger?
7: Können Sie ein bisschen lauter sprechen? Ich bin 84.
6: Worum geht's denn, Herr Unger?
7: Ich habe mir einen Wäschetrockner gekauft, weil meine Pullover und meine Oberhemden, die werden zu schlecht trocken.
6: Mhm.
7: wenn ich die Wäsche raushole, dann ist das ganz schwer und ganz hart und auch ganz kalt. Das
6: ja, wird die Wäsche nicht trocken oder was ist mit dem?
7: Die wird kalt und wie Eis und ganz schwer.
6: Sagen Sie mir mal bitte die Typenbezeichnung von Ihrem Wäschetrockner.
7: GKMC1347.
6: Das ist das Gefriergerät mit der Typenbezeichnung GKMC. Das ist das Gefriergerät.
7: Aber mein Gefrierschrank steht doch rechts und dort habe ich das Huhn reingetan. Warten Sie mal, ich schau mal. Ich habe das
6: Sie
7: ja.
6: Bitte mal nach.
7: Ich habe das ja hier in der Küche. Jetzt haben wir mal hier reinschauen. Der geht auch nicht. Da habe ich vor 2 Tagen Spinat reingelegt. Das dampft das dort drin. Das ist doch kein Gefrierschrank, wenn das dampft.
6: Ja, aber. Ist die Tür aus Glas oder ist die aus Metall?
7: Der Gefrierschrank heißt TRK48.
6: Nee, Moment, jetzt bringen wir es durcheinander. Das TRK, ja. Das ist der Trockner. Und GKMC, das ist der Gefrierschrank.
7: Bloß, wie kann denn das sein, wenn ich mein Fleisch in den Gefrierschrank tue, was immer rechts steht, dass es jetzt dampft? Da ist
6: ja
7: doch was kaputt.
6: Jetzt geht es nur darum, wenn rechts das Gerät GKMC steht, dann ist das der Gefrierschrank. Also, also rechts steht dann bei Ihnen der Gefrierschrank.
7: Der steht schon immer rechts, der Gefrierschrank. Dort ist ja auch Huhn drin, aber das dampft jetzt.
6: Jetzt haben wir es kurz durcheinander gebracht.
7: Ach so.
6: Das kriegen wir schon noch hin.
7: Man kann also doch Wäsche nicht in Gefriertrockner tun.
6: Nee, aber Sie können mir das glauben. Das ist ein trockener TRK. Dahin müssen Sie Ihre Wäsche reintun. Und in den GKMC, da sind Schubladen, da können Sie Ihr Huhn reintun.
7: Da habe ich jetzt die ganze Unterwäsche drin. Und das ist alles ganz hart geworden.
6: Nee, das müssen Sie alles rausholen und in den Trockner reintun.
7: Und das Huhn muss ich jetzt außen... Einen Wäschetrockner rausholen und in den Gefrierschrank tun.
6: Ja.
7: Das ist eine komische Firma. Ja, soll man das Huhn in den Wäschetrockner tun?
6: Ja?
7: Wenn ich das Huhn jetzt von rechts nach links tue, dann tue ich doch
6: jetzt
7: das Huhn.
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6: Ach so. 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
9: Bäckerei Benslips.
3: Guten Tag, mein Name ist Ingo Seibold. Ich rufe an aus Paderborn.
9: Ja.
3: Guten Tag.
9: Guten Tag.
3: Machen Sie auch Torten?
9: In Paderborn, ja. Da stellen wir auch Torten her.
3: Das ist schön.
9: Ja.
3: Ich brauche eine Schwarzwälder Kirschtorte.
9: Ja.
3: Können Sie da auch eine Sonderbestellung entgegennehmen?
9: Ja, was soll Besonderes drauf? Soll eine Beschriftung da drauf? Oder
3: nee,
9: was
3: ja, irgendwie Beschriftung können wir draufschreiben. Mir geht es aber eher darum, was drin ist.
9: Was soll denn drin sein?
3: Ja, ist jetzt ein bisschen blöd, aber können wir da irgendwie was aus Metall verstecken in der Torte?
9: Was soll das denn sein?
3: Eine Säge und eine Feile. Da, wo wir das hinschicken wollen, da geht das alles nochmal durch eine Kontrolle durch.
9: Uh-huh.
3: Ja, das ist also wirklich jetzt so, wir haben einen Kumpel halt, der sitzt in Fuhlsbüttel. Ich sag's mal so, wie es ist.
9: Ja.
3: Das wäre wichtig, weil wenn ich jetzt, ich habe mir schon überlegt, dass ich eine kaufe, ne?
9: Ja.
3: Und ich habe es auch schon ausprobiert, aber das sieht man. Also ja, das müssten wir also vor dem Backprozess, müssten wir das reintun.
9: Ja, ich sag mal, die wird ja nicht gebacken, sondern die wird ja näher zusammengesetzt.
3: Dass wir das zwischen die Böden tun können?
9: Ja.
3: Das wäre schön.
9: Ja, sowas können wir nicht machen. Auf solche Geschichten können wir uns nicht einlassen.
3: Warum,
9: liebe nicht.
3: Warum denn nicht? Das wäre wirklich mal eine Ausnahme auch nur. Ja, das ist ja nicht immer, das müssen wir ja nicht immer machen.
9: Dann kriegen wir Theater.
3: Nein, ich würde nicht sagen, von wem ich die Torte habe.
9: Bei aller Liebe nicht, sowas können wir nicht machen.
3: Ist doch so, kein Mensch weiß doch, wenn das in der Torte drin war.
9: Also ich könnte Ihnen, wir können gerne bei uns eine Schwarzwälder Kirschtorte bestellen. Und was sie dann letztendlich mitmachen, also das ist nicht meine Sache.
3: Na, pass auf, wenn die Torte, wenn es klappt, dann weiß ja keiner, dass die Feile in der Torte war.
9: Nicht so gut, können wir nicht machen.
3: Oh Mensch, Sie sind das letzte Glied in unserem Plan. Wir haben alles organisiert, wir haben das Auto bereitgestellt, wir haben Seile schon reingeschafft, wir haben auch schon Geld reingeschafft, auch Rauschgift schon. Wir müssen jetzt brauchen nur noch eine Feile und die blöde Säge. Und ich weiß nicht, wie wir das da reinkriegen sollen. Ich pass auf, ich lasse mir das auch was kosten. Also jetzt so, wenn Sie sagen, also passen Sie auf, nicht unter 500,
9: dann,
3: okay.
9: Nein, machen wir das nicht.
3: Machen wir 250 und Sie haben den Deal.
9: Nein.
3: Oh, bitte, bitte. Okay. Ich hab den Ingo auch ganz gerne.
9: Ja.
3: Das ist ja wirklich, das ist schade. Der hat da auch, das hat der gar nicht so gemeint. Die haben den einfach mitgenommen und eingesperrt.
9: Ja, hat Pech gehabt, ich weiß das.
3: Aber das ist doch scheiße.
9: Vielleicht, dass irgendwo in Paderborn eine Bäckerei irgendwie merken, so, da sind ja noch so, oder mehr.
3: Also Sie sind mir aber gerade was so...
9: Oder so Konditoreien.
3: Na, Sie sind mir doch gerade, aber was sowas betrifft, auch ein bisschen empfohlen worden.
9: Das kann ich mir nicht vorstellen.
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10: Leipzig-Zentrale Vermittlung zu sprechen, Frau Bayer, guten Tag.
11: Teichmann, wer ist denn zuständig für die blauen Papiertonnen im Leipziger Land?
10: Oh, der Landkreis.
11: Wir haben 38 solche Tonnen auf dem LKW und ich weiß jetzt nicht, wo die hin sollen.
10: Jetzt los, ich bin eine Telefonzentrale, ich habe mit Ordnungsamt, mit Tiefbauamt, mit Jugendamt zu tun, aber mit den Tonnen, da kann ich Ihnen nicht helfen.
11: Mit Jugendamt haben wir selber zu tun, zu Hause wegen unserem Schung, weil da immer klaut. Da brauchst du also, da hab ich genug jetzt her mit Schürenamt. Hören Sie mir ja auf. Die Woche, da, also Schürenamt ist bei mir ein rotes Tuch.
10: Was? Schürenamt?
11: Ja.
10: Ja, aber
11: jetzt kommen Sie schon, jetzt kommen Sie schon. Jetzt kommen Sie schon mittwochs und wollen gucken ins Kinderzimmer, ob hier ob Ordnung ist und ob er sein Schulzeug macht. Ich habe schon immer zu denen gesagt, der Eis, den wird was, der macht sein Weg, der Dino, da brauchen die sich nicht reinhängen, die Fächel. Teilweise jetzt hier schon hier, und jetzt soll er das Lehrgut runterbringen, der säuft gerne mal, der ist 14 geworden. Die trinken nur auch mal gerne auf dem Schulhof, da vorne,
10: ist
11: ganz was Neues. Also mit dem brauchen wir nicht kommen. Ich will wissen, was ich mit den Tonnen machen soll jetzt hier.
10: Doch nicht.
11: Ne, wieso?
10: Ich bin doch gar nicht zuständig damit.
11: Ich kann es übrigens so öffentlich heißen, hier in Straßenkram. Hier ist scheiße, gell, wenn ihr nicht wisst, mit euren Tonnen hin, vorne
10: wohin. Das sind doch nicht meine Tonnen, ich hab doch nicht mit dem Landkreis zu tun.
11: Mit Jugendamt, ich weiß.
10: Ne, Jugendamt weiß ich nicht, ob die damit was zu tun haben. Das kann ich Ihnen gar nicht sagen.
11: Fällt bloß noch, dass jetzt hier das Jugendamt ins
10: wir doch mal die 657 viermal die 1
11: ein. Ja, das ist eben so, das traue ich mir nicht, weil ich denke, ich habe vielleicht einen Fehler gemacht mit den Tonnen, weil die standen ja vor der Eichenheime, ne? Wenn ich die jetzt alle aufgeladen habe, da haben die alle Eichenheime ja keine Tonnen mehr.
10: Nee, dann müssen Sie dann nicht wieder eine leere hinstellen, wenn Sie eine volle nehmen?
11: Normalerweise ja.
10: Dann rufen Sie doch mal ganz unverbindlich die Nummer an, die ich sagte. Sie brauchen doch keinen Namen nennen, bloß mal. Ob die Ihnen Rat geben können, wo sie hin.
11: Dann hab ich Jugendamt dran, da hab ich genug von denen, hab ich eine Nase voll. Jugendamt, mit dem Jugendamt brauchen sie mir auch nicht mehr erwähnen.
10: Das ist
11: hier.
10: Doch nicht Jugendamt, das ist das Abfalltelefon, das Stadtreinigungsamt.
11: Zweimal die Woche kommen die und gucken, ob das Zimmer aufgeräumt ist.
10: Ich rede doch nicht vom Jugendamt, ich rede vom Stadtreinigungsamt, das Beratungstelefon.
11: Frau Bayer!
10: Ja?
3: Hier ist Radio PSR, das sinnlose Telefon.
10: Ach was.
3: Ich hab sie veräppelt.
10: Oh, das ist aber gelungen. Ordnung, haben Sie gut gemacht.
3: Sie aber auch.
10: Ja, na, danke schön.
3: Tschüss.
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12: Stecklisch.
3: Hartmut Schulze-Gerlach, bin ich jetzt bei einem Kettelservice?
12: Richtig.
3: Ich habe 15 Quadratmeter Fußbodenleisten, die müssen verspinselt werden. Ist das möglich in den nächsten Tagen oder wann können wir da drüber reden?
12: Gekettelt werden, meinen Sie?
3: Nee, die sind schon gekettelt.
12: Ja.
3: Ich habe gedacht, dass man die verspinseln mit ganz einfachen Kreuzspinseln mit der Nutfursche, dass es billig wird. Also ich denke, man nimmt die billigen, höchstens 5 cm lang.
12: Naja, da sind wir jetzt irgendwie ein bisschen falsch verbunden. Ich bin der Kettelservice.
3: Na, weiß ich doch.
12: Ja.
3: Umketteln von Sockelleisten, Läufern, Teppichen und sowas.
12: Ja, richtig.
3: Ich habe nämlich auch noch 30 Meter Sockelleisten da, die müssten bekackelt werden, weil die sind schon umgekettelt. Und das müsste aber schnell gehen, bis nächsten Dienstag
12: was
3: vielleicht.
12: Was soll denn gemacht werden?
3: Bekackelt.
12: Was ist denn das?
3: Die müssen doch in die Nut passen, oder nicht? Sonst rutschen die über den Querlenker. Das ist nicht Sinn und Zweck der Sache. Die müssen ja halten irgendwie.
12: Wo sollen die dran kommen?
3: An den Splintspittel. Vorne. Das ist doch so ein Quersplintspittel. 2 cm groß, links und rechts.
12: Okay, das sind keine Fußbodensockelleisten.
3: Fußmattenspinsel. Hochkant, würde ich sagen.
12: Ich weiß das nicht, was Sie meinen.
3: Na, ich will, dass es fachgerecht geknöbert wird und nicht, dass hier. Deshalb rufe ich an.
12: Ich weiß auch gar nicht, was gemacht werden soll.
3: 30 Meter Sockelleisten.
12: Die Sockelleisten
3: verspinseln, bekackeln und fachgerecht knöbern. Wo ist denn das Problem?
12: Na, ich weiß nicht, was Sie meinen. Eine Sockelleiste wird gekettelt, geschnitten, gekettelt und dann kommt
3: und
12: der Kleber.
3: Genau, und anschließend. Ja.
12: Ja, aber ich weiß nicht, was bei Knackeln oder was das ist. Was
3: 15 Quadratmeter Gartenspittel. Fachgerecht knöbern und gut. Was kostet das?
12: Ne,
3: das ist doch eine ganz eindeutige Frage.
12: Ne, ich weiß nicht, was der Begriff soll.
3: Deshalb rufe ich doch in einem Fachgeschäft an.
12: Ja, und das ist.
3: Ne, also.
12: Und das ist ein Fachgeschäft, auch kein Begriff.
3: Und, machen Sie Umketteln von Sockelleisten, Läufern, Däppchen, Fußmatten?
12: Das machen wir.
3: Da können Sie doch auch die Sockelleisten bekackeln und die Splintspittel
12: ich
3: knöbern.
12: Ich weiß nicht, was kackeln sein soll.
3: Herr Steglich?
12: Ja?
3: Sie wissen nicht, was Kackeln ist?
12: Nein, das weiß ich nicht.
3: Hier ist Radio PSR, das sinnlose Telefon.
12: Aha.
3: Herzlichen Glückwunsch, ich weiß es auch nicht.
12: Das
0: ist immer
12: klar.
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13: Arbeitsamt Pol, guten Tag.
3: Ja, guten Tag, mein Name ist Marschner, bin ich im Arbeitsamt?
13: Ja?
14: Ich hätte gerne mal eine Auskunft, und zwar über den Herrn Köhler Martin. Leipzig, Wohnhaft, Eisenbahnstraße 25.
13: Wer sind Sie?
14: Mein Name ist Marschner, Manfred. Ich bin von gegenüber.
13: Von was für gegenüber?
14: Ne, ich wohne bei den gegenüber.
13: Ach, Sie wohnen bei Herrn Köhler gegenüber.
14: Ja.
13: Wegen Datenschutz, Herr Marschner, können wir Ihnen keine Auskunft geben.
14: Gar nicht. Ich wollte bloß mal wissen, was der so arbeiten tut. Das täte mich wirklich mal interessieren.
13: Nein, das ist, wir sind unter Datenschutz gebunden, können wir Ihnen leider keine Auskunft geben, Herr Marschner.
14: Das verstehe ich aber nicht mit dem Datenschutz. Warum könnten Sie mir das nicht sagen?
13: Ich kann Ihnen doch jetzt nicht sagen.
14: Wissen Sie, warum ich das wissen will?
13: Ja.
14: Weil nämlich, der ist den ganzen Tag heme, ne?
13: Ja.
14: Sitzt auf dem Balkon mit seinen ganzen hier Bande, ne? Dann saufen die Bier, abends tun die Grillen und nachts läuft hier die ganze Nacht laute Musik und so. Aber mit dem Porsche vor der Türe, ne? Und das würde mich jetzt mal interessieren, was der arbeitet.
13: Aber Herr Marschner, wir können Sie nicht sagen, wir sind an Datenschutz gebunden.
14: Gucken Sie mal bitte nach, ich warte den Moment, weil das würde ich dann auch machen wollen.
13: Es geht nicht, ich darf Ihnen das nicht sagen.
14: Aber warum denn ne?
13: Ich kann Ihnen doch jetzt nicht eine Auskunft über einen anderen Herrn oder eine andere Dame geben, was die machen, ob die arbeitslos sind oder ob die in Arbeit gehen oder was, das kann ich Ihnen nicht sagen.
14: Aber Sie haben doch dort auch schon einen Computer und so, da brauchen Sie einfach bloß mal eingeben, Köhler, und dann sagen Sie mal, was da arbeitet.
13: Das könnte ich.
14: Aber nee, dann machen Sie es mal bitte. Sie werden mir mal eine Ausnahme machen.
13: Aber ich kann Ihnen keine Ausnahme machen.
14: Na, warum denn nicht? Wenn ich Sie ganz lieb drum bitte, weil das geht doch nicht so weiter.
13: Das ist mir schon in Ordnung und Sie sprechen ja auch ganz angenehm. Aber das kostet mir meinen Job. Ich darf Ihnen über eine andere Person keine Auskunft geben.
14: Wir brauchen es doch keinen jetzt verraten, dass Sie mir es gesagt haben. Das wär bloß für mich mal wichtig, dass ich mal wüsste, wie man sehr, sehr viel Geld kommt, ohne was zu machen.
13: Aber Herr Marschner, ich darf es Ihnen nicht sagen. Und ich sitze auch nicht alleine im Zimmer.
14: Ich bin hier ganz rund um die Uhr auf Arbeit. Und ich komme nicht zu sowas.
13: Na, dann können Sie
14: von Ihnen wissen, was der macht, was der beruflich macht, wie der zu sehr viel Geld kommt oder so.
13: Ich kann Ihnen dann bloß meinen Vorgesetzten geben.
14: Jetzt verstehe ich, das ist sowas wie Schweigepflicht oder was?
13: Genau, na jetzt haben Sie es doch.
14: Weißen Sie, öffnen wir morgens anders, Sie faxen mir das, was
13: Nein,
14: der macht.
13: Nein, kann ich auch nicht machen.
14: Sie brauchen es doch mir bloß zu flüstern, dass die anderen es nicht hören.
13: Ich kann Ihnen das nicht mal flüstern.
14: Wenn wir es nur flüstern.
13: Nee, ich flüstere Ihnen das auch nicht.
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15: Schönen guten Tag.
16: Arbeitsamt?
15: Ja, Arbeitsamt. Das Bereich Ordnungswidrigkeit. Worum geht es denn?
16: Und mein Name ist Halama Sabalatat, komme aus Zimbabwe.
15: Ja.
16: Und haben gelesen in Zeitungen mit Schwarzarbeit.
15: Ja.
16: Und machen groß Angst. Wegen verboten.
15: Verbotene Arbeit, oder wie?
16: Nein, in Zeitungen stehen Schwarzarbeit verboten.
15: Mhm.
16: Und haben große Angst und möchte gerne meinen Lohn abgeben.
15: Wo arbeiten Sie denn? Machen Sie denn jetzt nebenbei Arbeit oder haben Sie eine Arbeitserlaubnis?
16: Ja, klöppeln.
15: Sie klöppeln und kriegen dafür Geld?
16: Ja, Lohn.
15: Ja.
16: Nicht viel, aber gut.
15: Geht ja bloß darum, Sie dürfen ja arbeiten.
16: Nein, in Zeitungen
15: wenn
16: ist...
15: Wenn Sie eine gültige Arbeitserlaubnis haben.
16: Wir aus Zimbabwe sind ein ganz schwarzer Mann.
15: Ja, der Schwarze spielt doch keine Rolle.
16: Dann steht in Zeitungen wegen...
15: Ach nein, das ist doch nicht Schwarzarbeit, weil Sie schwarz sind. Schwarzarbeit heißt bei uns, dass Sie illegal arbeiten, ohne Arbeitserlaubnis. In Deutschland ein gängiger Ausdruck.
16: Ich habe seit 93 eine Arbeitserlaubnis und aber bin ganz schwarz, ganz schwarz. Nur Hand und Lippe ist rot.
15: Es ist nicht auf Ihre, Person beschrieben, schwarz. Ja, das ist ein ganz anderer Begriff.
16: Aber wir haben in Zimbabwe auch weiße Krieger und rote Krieger.
15: Ja.
16: Und wir sind das schwarze Volk.
15: Nein, das ist damit
16: und wir
15: nicht gemeint.
16: Kann einen Lohn behalten?
15: Den können Sie behalten. Haben Sie irgendwelche Bekannte, deutsche Bekannte?
16: Na ja, habe eine Bekannte.
15: Sehen Sie, gehen Sie heute mal hin. Das hat nichts mit Ihrer Hautfarbe zu tun.
16: Ganz sehr große Dank an gute Frau in Arbeitsamt.
15: Ja,
16: Und muss dann auch fragen, ob deutsche Frau auch ein bisschen Spaß versteht.
15: Was für ein Spaß?
16: Sinnlos Telefon.
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17: Guten Tag, Sparkasse Leipzig, ich spreche mit Angelika Zwerg.
3: Neubart, guten Tag. Ich habe eine Weihnachtskarte von Ihnen bekommen.
17: Und von wem speziell, der hat die unterschrieben? Niemand, hä?
3: Naja, nee, das ist hier so eine Karte, mit, da ist drauf gedruckt hier. Ah. Frohes Weihnachtsfest.
17: Ah.
3: Wollte ich mich bedanken.
17: Das ist aber toll von Ihnen.
3: Und sagen Sie mal, kommt da noch was oder ist das jetzt nur die Karte?
17: Nee, die Karte ist das. Was wollen Sie noch?
3: Nee, weil ich mache mir jetzt Gedanken nicht, dass das Geschenk irgendwie auf der Post jetzt hier falsche Wege gegangen ist, weil ich habe wirklich nur die Karte gekriegt.
17: Nee, nur die Karte.
3: Wie ist ja jetzt nur die Karte?
17: Nee, das ist die Karte für Sie als Weihnachten oder das war von der Sparkasse praktisch. Aber sonst weiter ist da nichts.
3: Ja, die Karte ist ja auch angekommen. Ich meine jetzt nur das Geschenk, also die Flasche Wein oder so, dass da irgendwie das jetzt jemand anders gekriegt hat oder was? Kann nicht sein, oder was?
17: Nein, kann nicht sein.
3: Na, wo ist sie denn dann? Weil dann bei mir, dann fehlt's bei mir.
17: Sie bekommen die Karte von uns als Aufmerksamkeit.
3: Ja, und das Geschenk?
17: Es gibt kein Geschenk dazu.
3: Wieso denn das?
17: Weil es kein Geschenk gibt.
3: Ja, Moment mal, es ist doch, wir haben ja Weihnachtskarte geschrieben.
17: Ja.
3: Und zu Weihnachten kriegt man doch ein Geschenk oder was? Ich krieg doch von anderen auch eine Uhr, eine Flasche Wein oder eine teure Flasche Sekt.
17: Ja.
3: Wie ist Ihr Name?
17: Angelika Zwark.
3: Angelika Zwark, oder was? Hier ist Radio PSR, das sinnlose Telefon.
17: Konnte ich mir denken, das wusste ich.
3: Wollte Ihnen schöne Weihnachten wünschen.
17: Danke, gleichfalls wünsche ich Ihnen auch.
3: Also, tschüssi.
17: Also, gut, tschüssi.
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18: Schön, hä?
19: Frau Schönherr?
18: Ja?
19: Guten Tag, mein Name ist Schlothauer, Raterstadt Leipzig.
18: Ja? Und?
19: Wir haben heute Morgen bei Ihnen eine Messung gemacht in der Breslauer Straße wegen der Ozonwerte. Und jetzt haben wir eine Bitte. Wir müssten radikal abkühlen bei Ihnen in der Gegend.
18: Was soll ich denn da machen?
19: Wenn Sie Umstände halber den Kühlschrank und die Gefriertruhe öffnen könnten. Dass das draußen ein bisschen abkühlt.
18: Eine Gefriertruhe habe ich. Ich habe schon eine mit drin, das stimmt schon.
19: Ja, das stimmt. Machen Sie so Holznei.
18: Wenn nur noch was kaputt geht, ich habe doch Zeug drin, Essware.
19: Das Wetter muss runtergekühlt werden, kostet es, was es wolle, und da muss auch jeder seinen Beitrag leisten. Da können wir wegen so ein paar Erbsen oder so bei Ihnen.
18: Nein,
19: jetzt hier nicht.
18: Ja, ist ja nicht bloß Erbsen drin, ja, es ist ja Fleisch, alles.
19: Naja, dann machen Sie das schnell noch. Da,
18: nachher gehe ich erstmal weg, wir gehen nachher fort.
19: Die Kälte muss raus auf die Straße, dass mir die Luft abkühlen, weil sonst ist es zu heiß, ehrlich.
18: Ich habe Fleisch alles.
19: Fleisch, soll man sowieso nicht einfrieren? Gefrierbrand, haben Sie wohl noch nie was gehört davon oder was, ha? Naja.
18: Das geht mir doch kaputt.
19: Wenn es kaputt geht, hauen Sie es fort.
18: Und Sie bezahlen?
19: Wir haben doch hier im Rat der Stadt keinen Dukatenesel. Wo wir hinten auf den Knopf drücken und dann scheißt der Geld oder was. Wie stellen Sie sich das vor? Teilweise.
18: Was
19: ist los in der Bevölkerung?
18: Da müssen Sie was in der Zeitung schreiben und das hole ich nicht vorneweg. Aber nicht, wenn sie voll ist. Das muss man doch wissen, dass die so eine Messung machen.
19: Ach, aufregend, dass es so heiß ist und dann nicht mitmachen, oder was? Das haben wir gerne.
18: Ach ja.
19: Also.
18: Ganz, das hat sich erledigt.
19: Frau Schönherr, hier ist Radio PSR, das sinnlose Telefon. Ich habe Sie bloß veräppelt.
18: Sagen Sie bloß. Das können wir mal durchquatschen.
19: Na klar.
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20: Ja, Stolle.
19: Herr Stolle?
20: Ja.
19: Weinburger Finanzamt Dresden 3.
20: Aha.
19: Es geht um Ihren Wohnwagen.
20: No.
19: Wir haben jetzt eine Meldung vom Händler, dass Sie einen Wohnwagen gekauft haben.
20: No.
19: Ein Knaus Südwind.
20: No.
19: Mit diesem Wohnwagen haben wir jetzt im Amt ein kleines Problem, muss ich Ihnen aber ganz ehrlich sagen.
20: Wie das?
19: Da ist für einen großen Zeitraum die Festsetzungsabgabe für bewegliche Immobilien nicht bezahlt worden.
20: Aha, das ist ja toll.
19: Das heißt, dass Sie als rechtmäßiger Eigentümer das nachzahlen müssen bis 88.
20: Wie kann das sein, wenn der angemeldet war, dass dort keine Steuern drauf gezahlt wurden?
19: Es gibt eine Zusatzsteuer, Festsetzungsabgabe für bewegliche Immobilien.
20: Das ist ja toll.
19: Da haben wir jetzt praktisch also in Ihrem Fall eine bewegliche Immobilie.
20: Ja toll, danke. Und wie viel ist das Jahr?
19: Das sind 45% vom Neupreis pro Jahr.
20: Wie viel?
19: Kennen Sie den Neupreis?
20: Ich rufe noch einmal an, ich bin nämlich hier auf Arbeit. Wann sind Sie denn nochmal zu erreichen? Da muss ich mich erstmal in Ruhe hier. Das ist mir jetzt hier ganz schön viel.
19: Das ist Ihnen zu viel Geld, sagen
20: Sie? Das ist mir jetzt zu hart, was Sie mir hier erzählen.
19: Passen Sie auf. Also, das ist so, das wären 9.000 im Jahr und das müssten Sie...
20: Gott, ich habe ihn sofort wieder verkauft. Das kläre ich mit dem Händler ab.
19: Ich würde Ihnen was anderes vorschlagen. Streichen Sie das Ding grün und stellen Sie es in den Wald. Und sagen Sie zu allen, Sie wissen von nichts.
20: Ja, ich stehe auf dem Campingplatz.
19: Stellen Sie da hin, machen die Nummernschilder ab, kratzen alles ab und sagen Sie wissen nicht, wem das gehört. Oder wenn Sie irgendwas haben, so einen kleinen Tümpel, machen Sie Backsteine drin und pfeffern Sie das Ding in den See.
20: Und seit wann gibt's dieses Gesetz?
19: Ach, das gibt's schon seit 1943.
20: Können Sie mir gleich Ihre Nummer mal sagen?
19: Ja, dann melden Sie sich am besten bei Radio PSR Sinnlos Telefon.
20: Ja, Hunde, ja. Ja, seid Hunde, ne.
19: Herr Stolle.
20: Ich war jetzt voll drauf reingefallen.
19: Herzlichen Glückwunsch zum neuen Wohnwagen.
20: Ja, danke.
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4: Der drei Möbel, Sachsenallee, Frau Erler, guten Tag.
19: Ach schön, Fischer Reisen, Berlin-Meisenberger, mein Name. Frau Erler, hätte ich gerne gesprochen.
4: Ja, die sind mal parat.
19: Es geht um die Urlaubsreise.
4: Jawohl.
19: 14 Tage, 4 Sterne, Playa de las Palmeras.
4: Ja.
19: Haben wir jetzt leider eine Überbuchung im Club Tofio.
4: Ist nicht wahr.
19: Das wird branchenüblicherweise manchmal gemacht.
4: Hm. Und dafür muss ich jetzt, entsteht mir ein Nachteil.
19: Muss nicht. Also wir haben ja noch genügend Ausweichsachen am Lager. Das ist ja nur nicht so, dass Sie...
4: Dann geben Sie sich mal toll Mühe, mich zufriedenzustellen. Wir haben alle inklusiv gebucht.
19: Ich hätte vielleicht in der Schweiz was?
4: Nee, ich will nicht in die Schweiz. Ich will auf die Kanarischen Inseln, junger Mann.
19: Das ist 3 Sterne, ohne Pool, aber Elbsandsteine.
4: Und wo?
19: Das ist in der Sächsischen Schweiz, in Pirna heißt es.
4: In Pirna? Na, junger Mann, ich wohne in Sachsen. Da kann ich auch zu Hause auf dem Balkon Urlaub machen.
19: Also Sie wollen ins Ausland?
4: Ich will auf die Kanarischen Inseln.
19: Da hätte ich jetzt noch Marokko, 2 Sterne, weil das ist...
4: Marokko liegt doch nicht auf den Kanarischen Inseln.
19: Das ist leider nicht Kanarische Inseln, sag ich.
4: Nee, ich möchte auf den Kanarischen Inseln zum 3. und zum letzten Mal.
19: Jetzt hätte ich hier in Rumänien noch ein Sonderangebot. Wenn es ums Geld geht,
4: Kanarischen Inseln.
19: Hätte ich so ein 3-Pfahl-Haus. Das steht in den Sumpfgebieten in Brischitze.
4: Nein!
19: Passen Sie auf, jetzt habe ich aber nur noch eine Chance, Frau Erler. Wenn ich die Familie Britsche in die Hohe Tatra buche, dann hätten Sie die Chance.
4: Wir fliegen nur gemeinsam.
19: Da könnte ich auch in den Club Tofio Sie einbuchen. Das dürfen Sie aber jetzt nicht weitererzählen. Also ich würde Sie unter Umständen in den Club Tofio reinbekommen, wenn Sie sagen, wir fahren ohne die Familie Britsche.
4: Nee, wir fliegen nur mit Familie Britsche.
19: Aber ich würde mir das an Ihrer Stelle nochmal überlegen, weil die Familie Britsche, was die mir alles so über Sie erzählt haben.
4: Was haben die? Also das kann ich mir nicht vorstellen.
19: Also mit denen würde ich ja nicht in Urlaub fahren.
4: Also bin ich hier bei Radio PSR Sinnlos Telefon, oder was?
19: Genau.
4: Sie haben gewonnen. Oh nein!
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19: Tag, Herr Obst, mein Name ist Ulrike Podkowski. Ich rufe an wegen der Annonce.
21: Selber jetzt?
19: Er, 30, sucht Begleiterin für Kanaren. Mhm. Also würde ich mich interessieren dafür.
21: Ja.
19: Also worum geht's denn? Um Urlaub oder was?
21: Ja, Urlaub.
19: Ja.
21: Ich wollte nicht alleine fahren.
19: Also mit einer Frau?
21: Ja.
19: Ja, da bin ich ja genau die Richtige. Würde ich sagen, also machen wir uns einen Termin aus, lernen wir uns mal richtig kennen.
21: Ja, na klar, ich muss ja sehen, wie es Interessen und so liegen.
19: Was hast du denn für Interessen?
21: Also ich bin nicht so Sportsmensch hier.
19: Also Sport überhaupt nicht oder was?
21: Ja,
19: wäre schon schön, weil ich muss trainieren ein bisschen am Strand.
21: Ach so.
19: Da brauche ich auch einen, der immer, mir immer die Kugeln holt.
21: Ich mache ein bisschen Training, mache ich auch im Fitnessclub.
19: Ich war mal Kugelstoßerin, also da zieht man mir auch noch an ein bisschen.
21: Ach so.
19: Ich war ein bisschen bullig obenrum, aber...
21: Das ist ja eine Stimme hier, das ist ja hier eine total männliche Stimme. Ja.
19: Das höre ich öfter mit der männlichen Stimme. Also ich habe lange blonde Haare, ein bisschen Darmbart habe ich, ist das schlimm?
21: Nö, ich schreibe mir mal die Nummer auf.
19: Ja, Ulrike Podkowski, könnten wir zusammen zur Disco gehen da?
21: Ja.
19: Oder gehst du nicht gerne in die Disco?
21: Nö, ich komme kaum noch dazu, ich bin ja Lokführer.
19: Lokführer?
21: Mehr hier unterwegs.
19: Ach so, aber sag mal, Alter, Lokführer. Da gibt's ja so Vorurteile auch über Lokführer, wa?
21: Vorurteile? In welcher Richtung?
19: Ja, die Lokführer kriegen keinen mehr hoch und sowas, hab ich alles schon gelesen.
21: Bei dem Schichtdienst ist das nicht mal unwahrscheinlich, muss ich sagen.
19: Läuft ja nicht mehr.
21: Na, so ungefähr.
19: Aber willst du im Urlaub erstmal ausprobieren, oder was?
21: Genau,
19: ja, so richtig. Ungefähr. Am Strand oder was?
21: Ja.
19: Da sind wir uns doch einig. Dass ich blond bin, ist kein Problem, wa?
21: Nee, ich will ja nicht heiraten.
19: Nur ein bisschen am Strand, wa? Oder nicht?
21: Nee, nur. Gut, ne, sag mal noch Adresse, Telefonnummer.
19: Rein. Telefonnummer meinst du, wa?
21: Ja.
19: Radio PSR Sinnlos Telefon.
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22: Ja, bitte?
23: Frau Schulze?
22: Ja?
23: Guten Tag, Sven Bichler von der CA Ferntouristik in München. Guten Tag.
22: Ja, schönen guten Tag.
23: Um Ihre Urlaubsreise.
22: Mhm.
23: Können wir kurz einen Datenabgleich machen?
22: Brauche ich jetzt die Tickets oder was wollen Sie?
23: Wenn Sie da haben, es geht nur um, Sie fliegen ab dem 6. ab Düsseldorf nach Punta Cana, Dominikanische Republik.
22: Genau.
23: Schulze Katrin und Gansel Ricardo, ja, das ist richtig.
22: Genau.
23: Weswegen ich Sie anrufe, es gibt eine klitzekleine Änderung, die ich Ihnen mitteilen muss.
22: Hm?
23: Und zwar haben wir in dem Hotel Flamenco Bavaro, sind Sie, ne? Haben wir leider kein Doppelzimmer mehr.
22: Aber das muss doch auch aufgefallen sein, wo ich das gebucht habe.
23: Ich sehe gerade, Sie haben das auch bezahlt schon. 4.458. Im Süden hätte ich für den Herrn Gansel noch ein Einzelzimmer in Puerto Plata.
22: Nee, nicht, dass der eine dort untergebracht ist und der andere dort. Ich flieg doch nicht mit meinem Freund in den Urlaub, dass dann der eine dort untergebracht ist und der andere woanders.
23: Für den Herrn Ricardo haben wir ein sehr schönes Zwei-Sterne-Hotel im Süden. Da ist eine wunderhübsche Gemeinschaftsdusche.
22: Da geht doch in kein Zwei-Sterne-Hotel.
23: Hm. Es tut mir wirklich leid, aber uns sind da auch die Hände gebunden. Frau Schulze.
22: Na, dann stornieren Sie die Reise, das fliege ich nicht.
23: Ach, ich sehe gerade, Sie haben gar keine Rücktrittskostenversicherung abgeschlossen. Also Sie können zurücktreten, aber ich kann Ihnen das nicht wieder auszahlen, das Geld.
22: Kann nicht sein. Ich buche das Hotel und das Hotel können Sie mir nicht geben.
23: Ich meine, Sie können sich ja treffen dann irgendwie oder eine gemeinsame Rundreise machen, da haben wir auch tolle Angebote. Ich kann Ihnen das, wo soll ich Ihnen
22: Wollen Sie mich hier gerade wirklich veralbern oder so?
23: Hier ist Radio PSR, das sinnlose Telefon.
22: Nee.
23: Katrin, herzlichen Glückwunsch.
22: Nein. Sinnloses Telefon. Danke.
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1: First Reisebüro Fischer, guten Tag.
5: Ja, Keiler Tier, Psychiatrisches Institut Dresden.
1: Guten Tag.
5: Ich brauche von Ihnen mal eine Angabe über Reisemöglichkeit. Wir haben eine Patientengruppe, mit der haben wir jetzt erfolgreich Schocktherapie durchgeführt. Das wäre praktisch jetzt zur Beendigung der Therapie sowas eine Ausklangsreise.
1: Na, soll es mehr so eine Art wie Kurreise werden?
5: Ja, oder? Ja. Es handelt sich bei unserer Patientengruppe um 8 Exemplare plus Betreuer. Was können Sie mir da empfehlen? Irgendwie von der Luft her irgendwas Schönes in Deutschland?
1: Na ja, kommt auch an, welche Leiden das jetzt direkt sind, was in der
5: depressives Kleingetier, depressiv, das mehr so.
1: Depressiv.
5: Die Freizeitaktivitäten können ruhig, also wie sagt man heute, Action kann schon dabei sein.
1: Wenn es keine bestimmten Krankheiten in dem Sinne sind, wo man jetzt...
5: Manche brauchen wieder Auslauf ein bisschen jetzt, dass man da auch am Strand vielleicht ein bisschen
1: Terrain... Ja, da wäre vielleicht die Ostsee oder Nordsee vielleicht nicht ganz
5: zum schlecht. Abstecken, dass sich keiner ins Gehege kommt, oder... Ja, das wäre schön. Der Transport wäre jetzt noch wichtig. Der eine oder andere müsste auch festgebunden werden während des Transportes, weil es sind auch zwei Löwen dabei.
1: Zwei Löwen. Wenn, dann wäre noch eine Sache, dass man das direkt bei der Bahn mal anfragt.
5: Auf Ihr Angebot mit dem Bus würde ich zurückkommen. Wir haben 470.000 Mücken, Therapierte. Die könnten wir in den Bus dort hochschicken. Die müssen wir nicht mit der Bahn transportieren. Mhm. Die werden in Netzen transportiert. Sieht aus wie Kartoffelsack, aber eben keine Kartoffeln, sondern Mücken. Mhm. Aber schon therapiert, da passiert doch nichts. Also, dass Sie jetzt praktisch dem Busunternehmen auch sagen, der Fahrer ist in Sicherheit. Frau Fischer, hier ist Radio PSR, das sinnlose Telefon.
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6: Besucherdienst Lasch.
23: Ja, Jugendamt Grimma, Uli Hacker. Und zwar geht es mir um eine Führung mit 26 Jugendlichen im Landtag in Dresden.
6: Ja, wann hatten Sie den gedacht?
23: Na, nächste Woche Mittwoch vielleicht.
6: Oh.
23: Es geht allerdings um schwer erziehbare Jugendliche.
6: Das ist kein Problem. Das werden wir doch schaffen, ne?
23: Das ist praktisch so, dass dort also praktisch das Gewaltpotenzial auch sehr erhöht auftritt. Wir haben also in Gesprächen auch rausbekommen, dass der größte Wunsch ist, also den Landtag zu zertrümmern. Ja, ist ja auch so ein bisschen die Wut auf die Regierung, wo die gesagt haben, dort würden wir mal durchgehen und würden mal richtig Hacketal draus machen.
6: Ach, wissen Sie, also, wenn wir das wissen, holen wir ein bisschen Polizei in die Nähe.
23: Wäre also dann auch präsent, ja.
6: Also ehrlich, wissen Sie, mich schreckt sowas, nee.
23: Die Burschen sind ja auch in Ordnung, die sind also sorgfältig gekleidet auch, fast einheitlich. Nicht so die mit den langen Haaren, die haben praktisch fast wie Glatze. Und Schnürstiefel.
6: Ja, würde mich gar nicht stören. Ehe man mich niederschlägt oder sonst was, das dauert lange.
23: Die würden dort schon teilweise bewaffnet reinkommen.
6: Ja, das können sie auch machen. Ich hab da keine Angst.
23: Wie ist denn die Bestuhlung, wenn wir uns irgendwie in eine Gesprächsrunde setzen? Was sind denn das für Stühle?
6: Richtige normale Polsterstühle.
23: Polster. Und das wäre auch nicht so schlimm, wenn da ein paar zerschlatzt sind dann am Ende?
6: Nee, das wäre also schlimm. Das müssten sie dann bezahlen. Also das geht nicht. Ne?
23: Menschen sind nicht in Gefahr, sag ich mal. Es geht eben nur um Sachgüter. Die wollen auch Stühle durchs Fenster werfen.
6: Also das, wissen Sie, das könnten wir jetzt natürlich nicht dulden.
23: Das ist ja praktisch erstmal das erste Gespräch.
6: Das sind ja auch Steuergelder, die hier kaputt gehen würden. Also
23: das müssten wir also vor dem Landtag das Erstgespräch durchführen, dass es gar nicht erst dazu kommt.
6: Wie ist denn Ihr Name bitte?
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23: Pila. Sind Sie Gisela Pila?
7: Ja.
23: Hier ist das Finanzamt Leipzig 1, Gesundheitsbehörde, der Zoll. Marschner, mein Name. Guten Tag. Ich entnehme dem Wochenkurier.
7: Du meine Güte.
23: Entnehme ich, da ist auch ein Foto von Ihnen drin.
7: Um Gottes Willen.
23: Da hat man Sie abgelichtet und auch zu Ihrem Urlaub befragt.
7: Ja.
23: Und Sie haben ausgesagt, dass Sie Ihren Urlaub auf Balkonien verbringen. Waren Sie da schon oder fahren Sie da erst hin?
7: Was, Balkonien?
23: Ja.
7: Na, Sie wissen das wohl gar nicht, was das für ein Ausdruck ist. Wenn man auf dem Balkon sitzt und nicht wegfährt, dann sagt man doch, ich mache auf Balkonien Urlaub.
23: Balkonien ist ein Stadtstaat in Togo, im südchinesischen...
7: überhaupt nicht.
23: Das ist im südchinesischen Mittelmeerraum.
7: Ach, um Gottes Willen.
23: Ja. Und Balkonien hat ein Einreiseverbot. Und ja, da sind wir als Zollbehörde von Guatemala natürlich gar nicht begeistert.
7: Ja, das können Sie sofort stecken lassen.
23: Ja, wieso?
7: Na, weil ich auf meinem Balkon Urlaub mache.
23: Da haben Sie jetzt keine Reiseunterlagen von Balkonien oder was?
7: Ich hab mich doch nirgendwo.
23: Haben Sie die vernichtet oder was?
7: Ich habe mich doch überhaupt nicht angemeldet.
23: Das ist natürlich ein Versäumnis, Frau Pieler.
7: Was? Ja, wenn ich... Ich
23: sage Ihnen auch warum, da wird sehr, sehr, sehr viel Kulturgut geschmuggelt aus Balkonien.
7: Nein,
23: da gibt
7: nein,
23: es diese wertvollen Statuten, die wachsen da, die gibt's da, die sind aus Gips und die werden gern geschmuggelt von Urlaubern und sie sind jetzt in Verdacht, dass sie da mehrere Koffer davon mit...
7: Ja, also das ist doch jetzt ein Witz, ja?
23: Das ist kein Witz. Dann haben Sie überhaupt impfen lassen, bevor Sie auf Balkonien waren?
7: Ich fahre doch gar nicht dorthin. Ich kenne Balkonien überhaupt nicht. Ich weiß gar nicht, wo das liegt.
23: Frau Pieler, hier ist Radio PSR, das sinnlos Telefon.
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23: Schönen guten Tag.
7: Guten Tag.
23: Ich grüße Sie hier aus Lilo Ciardini. Ich wollte mich bei Ihnen entschuldigen.
7: Wieso?
23: Wegen der Ruhestörung von vergangener Nacht. Es tut uns sehr, sehr leid. Und,
7: vergangene Nacht?
23: Ja.
7: Ich habe nichts gehört.
23: Das kann doch nicht sein. Sie konnten doch nicht schlafen.
7: In der Nacht?
23: Wir haben eine Anzeige von Ihnen jetzt auf dem Hals.
7: Nee.
23: Von Schmischke Annelies, Blöfte vor 10. Habe ich jetzt eine Anzeige auf dem Hals wegen Ruhestörung. Dabei wollte ich mich entschuldigen bei Ihnen. Das hätten so schnell brauchen Sie nicht Leute zu den Böllen rennen.
7: Nee, guter Mann, ich bin nie bei der Polizei gewesen.
23: Na, passen Sie auf, wir haben die ganze Nacht auf dem Balkon gesessen, haben laut Heavy Metal gehört und haben mit Bierbüchsen vom Balkon runtergeschmissen. Ich sehe ja ein, dass Sie sich darüber beschweren, dass Sie da nicht schlafen können.
7: Nee.
23: Aber Sie müssen doch wenigstens meine Entschuldigung annehmen.
7: Guter Mann, es hat wirklich mit mir nichts zu tun.
23: Das ging bis nachts halb drei. Wir haben totalen Lärm gemacht. Und
7: welche Etage war denn das?
23: Ich weiß doch nicht, welche Etage das war. Wir waren doch total blau. Jedenfalls will ich mich bei Ihnen entschuldigen. Das tut uns sehr, sehr leid und das kommt auch nicht wieder vor. Und ich möchte, dass Sie die Anzeige zurückziehen, weil sonst kommt die jetzt bei uns vorbei und tun uns verhaften tun und dann gibt's Knast und dann gibt's hier nur Wasser und Brot und das ist alles scheiße.
7: Nee, guter Mann, das ist nicht der Zug von Ihnen, dass Sie sich entschuldigen. Ich war wirklich nicht bei der Polizei, weil ich gar nicht davon weiß, ich hab geschlafen.
23: Das ist doch nicht euer Ernst.
7: Wirklich?
23: Sie können doch nicht, wenn auch schon welche Leute gegen das Gesetz verstößen, können Sie doch nicht in aller Seelenruhe pennen. Da muss man doch mal ein bisschen aufpassen und für Recht und Ordnung sorgen. Da muss man mal zur Polizei gehen und sagen, das geht nicht so weiter, die Vandalen, die machen dort Ruhestörung.
7: Ich war aber nicht bei der Polizei, weil ich nichts gehört habe.
23: Haben Sie gepennt die ganze Nacht oder was?
7: Also ich war es auf keinen Fall.
23: Na klar, Sie haben auf dem Balkon gesessen und schweinelaut Heavy Metal gehört. Und dann haben Sie mit den Bierbüchsen vom Balkon runtergeschmissen.
7: Nee.
23: Da könnten Sie sich wenigstens mal entschuldigen.
7: Nein.
23: Weil wir konnten überhaupt nicht schlafen.
7: Nein.
23: Hier ist Radio PSR, das sinnlos Telefon.
7: Oh Mensch!
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9: Ja, grüß Gott, Schwalm.
10: Schönen guten Tag, mein Name ist Unger. Bin ich jetzt bei einem ADAC?
9: Ja.
10: Können Sie bitte ein bisschen lauter sprechen? Ich bin 84.
9: Ja, um was geht's denn bitte?
10: Es geht wegen mein Gebiss.
9: Inwiefern kann ich Ihnen da helfen?
10: Weil das passt nicht mehr.
9: Ja, da müssen Sie sich bitte an Ihren Zahnarzt wenden.
10: Und zwar ist das so, meine Freundin, die Roswitha, die hat meins drin und der Jörs passt bei mir und jetzt nicht.
9: Aha.
10: Und jetzt ist die unterwegs und deshalb rufe ich an wegen Reiseruf.
9: Ja. Ah ja, ich würde Ihnen gerne helfen, aber das kann ich leider nicht annehmen, weil die Sender so etwas nicht bringen.
10: Wieso?
9: Weil Reiserufe nur gesendet werden, wenn zu Hause jemand verstorben ist oder lebensgefährlich erkrankt.
10: Lieber Herr ADAC, wollen wir erst so lange warten, bis ich hier verhungert bin?
9: Ja, die Rundfunksender nehmen sowas nicht ab.
10: Das muss man denen ja nun nicht sagen, worum es geht, aber bitte.
9: Doch, das muss ich. Ich brauche ja auch eine Bestätigung. Dann muss ich auch einen Arzt anrufen.
10: Wenn ich lebensbedrohlich erkranke, weil ich Hunger habe, dann bin ich überhaupt nicht mehr in der Lage, noch einen Arzt anzurufen. Sie sind mir ein Scherzkeks. Also passen Sie mal auf, die ist unterwegs nach Belgien oder Frankfurt am Main mit meinem Sprache.
9: Es nützt leider nichts.
10: Natürlich nicht, das weiß sie hat schließlich mein Gebiss und daher passt ja, bei mir nicht. Sie soll bitte das Gebiss rausrücken, sonst nalt's.
9: Ja, ich kann Ihnen da aber leider nicht helfen, weil mir das kein Rundfunksender abnimmt. Tut mir leid.
10: Folgendes, erzählen Sie dem Sender, der Hunger ist verhungert.
9: Das
10: passiert kurz über kurz oder lang sowieso, wenn sie das Gebiss nicht rausrückt, da können wir ruhig das 2 Tage vorziehen, dass er eichen ist.
9: Ja, so einfach geht das nicht.
10: Können Sie mir Ihr Gebiss kurz vorbeibringen, dass Sie mir wenigstens da auf den Gebiete helfen?
9: So weit ist es noch nicht. Es ist noch nicht rauszunehmen.
10: Hier ist Radio BSR, das sinnlose Telefon.
9: Ja, ich hab's mir gedacht. Aber das war jetzt so lustig. Die soll das Gebiss rausrücken, sonst knallen. Das war herrlich.
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11: Hallo?
19: Guten Tag, Frau Knutsch. Hier ist Köhler, Balkonpflanzenkontroll GmbH.
11: Was wollen Sie denn von uns?
19: Naja, ich wollte Sie mal fragen, wie Sie das so sehen mit der Einhaltung von Gesetzen und Vorschriften bezüglich der Balkonbepflanzung.
11: Dass die Kästen nicht mehr draußen angebracht werden dürfen wohl.
19: So was, ja. Wie halten Sie denn das?
11: Nee, wissen Sie, da hätten die Balkons ein bisschen breiter gebaut werden müssen.
19: Das wissen wir auch, aber deshalb kann man sich noch lange nicht über geltende Gesetze hinwegsetzen.
11: Ne, die Leute haben es doch alle draußen.
19: Ja, aber man kann doch keine Selbstjustiz üben. Auch bei der Balkonpflanze nicht.
11: Ja,
19: Frau Knutsch, also da muss ich Sie ganz ehrlich auffordern, dass Sie die Balkonpflanzen also stark vermindern. Zumindest. Wie viel haben Sie denn auf dem Balkon?
11: Ich habe 4 Kästen. Diesmal Petunien, die hängen zum Teil reinwärts und auch zum Teil rauswärts.
19: Die Petunienverordnung haben Sie nicht im Briefkasten gehabt, ne?
11: Nee, habe ich nicht.
19: Haben Sie nicht gekriegt, sagen Sie alle erstmal. Wie groß sind denn Ihre Petunien? Wie betunen sich die Petunien?
11: Ja, die hängen runter.
19: Ich weiß, dürfen aber nicht hängen. Die müssen nach oben, die müssen sie nach oben anbinden.
11: Ja, das geht aber jetzt nicht mehr, da frischen die alle ab.
19: Das geht, also Sie können doch nicht einfach sagen, es geht nicht mehr. Ja, der Überhang von Petunien ist genehmigungspflichtig, seit 8 Jahren.
11: Na ja, ist gut. Entschuldigen Sie noch. Und das sagen Sie, das haben Sie denn die anderen Leute mal angerufen?
19: Die haben ja alle angerufen. Die werden auch, also wer sich jetzt darüber hinwegsetzt, der wird auch gelinde gesagt milde bestraft.
11: Dann lassen wir sie noch einen Monat und dann reißen wir sie raus.
19: Nee, Sie brauchen sie nicht rausreißen. Die gehen doch im Winter sowieso ein.
11: Ja. Nächstes Jahr mache ich eben dann stehende Petunien.
19: Nee, stehende Petunien, sowas gibt's doch gar nicht.
11: Stehende Pelargonien.
19: Stehende Pelargonien gibt's auch nicht.
11: Oh ja.
19: Na, die hängen doch runter.
11: Hängende Petunien? Nee, ja,
19: hängende. Was denn jetzt, hängende oder stehende Petunien? Sie müssen schon wissen, was bei Ihnen auf dem Balkon ist.
11: Pelargonien,
19: weiß ich. Wir müssen Sie nicht erzählen.
11: Ja, also nächstes Jahr mache ich stehende Pelargonien.
19: Alles klar. Hier ist Radio PSR, das sinnlose Telefon.
11: Ach so, ne, das war eine versteckte Kamera.
19: Sowas ähnliches, aber nur im Radio.
11: Also sowas.
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12: Hallo beim Polizei Amstorf.
19: Ja, hier ist der Köhler, Toni. Ich möchte einen Stau melden.
12: Einen Stau, ja, wo?
19: Am Hermsdorfer Kreuz auf der A4 Eisenach Richtung Dresden.
12: Ja.
19: Circa 14 bis 15 Kilometer Rückstau erwarten wir. Mhm. Gegen 2:45 wird es passieren, denke ich mal.
12: Ja, ist klar. In Richtung Dresden ist das nachher.
19: Richtig, wir fahren an der Ostsee auf und fahren in Hermsdorf drauf, ja.
12: Und aufgrund dessen kommt es dann zum Rückstau?
19: Na, nicht, weil wir auf der Autobahn fahren. Ich sage mal so, wir fahren mit einem gewissen Herbert, der hat einen 24 Jahre alten Moskvitsch. Und ich sage mal, also mein Tipp, das geht genauso wie letztes Jahr, 1/4 Stunde Autobahn, ist das Ding brät.
12: Ja, das glaube ich auch, ja.
19: Deshalb sage ich lieber vorneweg Bescheid.
12: Also, ist richtig. Da werden wir nachher gleich eine Empfehlung dann rausgeben.
19: Weil es ist ja auch wegen der Ölspur.
12: Wieso verliert das Ding noch Öl?
19: Natürlich.
12: Ach du Schande, da kann er doch gar nicht auf der Autobahn.
19: Ja, der fährt aber, wir fahren doch immer auf der Autobahn Richtung Ostsee. Fahren
12: immer auf der Autobahn?
19: Ja, ja.
12: Ja, das kann nicht sein.
19: Bis das Öl raus ist, dann bleibt er stehen, da fährt er die Karre fest.
12: Ja, sicher, wenn das ein alter Meer ist, auf alle Fälle, gell?
19: Ja, das ist es ja eben, deshalb rufe ich an.
12: Aha. Ja, vielleicht können wir sie erreichen irgendwo.
19: Na, geh schon 2:30 fahren wir drauf. Und mich erkennen sie an so einem selbstgebastelten Blaulicht.
12: Das könnte sicher sein, um Gottes Willen, da kriegen sie eine drüber.
19: Ich kann auch versuchen, wenn ich hinterher fahre, dass ich die Ölspur ein bisschen im Blick habe. Ja. Dass jetzt nicht andere noch reinschlittern.
12: Ah, wenn wir das mal mitkriegen. Das sind wir da.
19: Ich will bloß Bescheid sagen, weil es meine Bürgerpflicht, dass ich Sie auf die Gefahr hinweise.
12: Wenn wir das nachher mitkriegen, ich werde es auf der Zeit geschrieben, 15:30 Uhr.
19: 15:30 Uhr fahren wir auf der Autobahn.
12: Da konzentrieren wir uns schon ein bisschen drauf.
19: Wir machen immer Urlaubsvideos.
12: Ah ja.
19: Na,
12: ja.
19: Können Sie da mir einen Gefallen tun?
12: Ja, was geht's da?
19: Dass Sie mit dem Polizeihubschrauber landen, dass wir ein bisschen Action auf dem Urlaubsfilm haben?
12: Ja, das müsst ihr nachher sehen, wenn Sie den anfordern.
19: Hier ist Radio PSR, das sinnlose Telefon.
12: Alles klar.
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13: Schulze Vorgeschäft, guten Tag.
19: Meuselwitz, guten Tag, ich rufe an wegen der Küche. Ist sie noch zu haben?
13: Wegen was? Wegen der Küche?
19: Ja.
13: Da sind sie verkehrt.
19: Wieso denn das? Verkaufe komplette Küche mit Buffet? Ich hab doch heute in der Zeitung ihre Annonce gelesen.
13: Nee, das kann nicht sein.
19: Alle nicht für Unjut, dann muss ich, dann ist das falsch, wahrscheinlich von der Zeitung oder so. Wiederhören!
13: Alles klar,
19: tschüss,
13: danke.
19: Wiederhören.
13: Tschüss. Ja?
19: Wer ist dort?
13: Schulze.
3: Welchen Lager Küche will ich brauchen? Mein Name ist Carsten Wochen, dass ich noch Deutsch heiße, oder wie?
14: Nee.
3: Was?
14: Das ist falsch, da hat schon mal jemand angerufen. Wir verkaufen keine Küche.
3: Ne, ist überhaupt eine Mikrowelle dabei in das Köpfchen, ne?
14: Nee.
3: Keine Mikrowelle oder was?
14: Nee.
3: Was soll die kosten? Muss man die selber abholen oder bringen sie die vorbei oder was?
14: Ne, wir verkaufen keine, das ist ein Irrtum.
3: Ist doch in der Zeitung drin, ich habe in der Zeitung gelesen mit der...
14: Ja, das glaube ich, da hat schon jemand angerufen, dass er schon mit der Nummer hat, dass die Zeitung verdruckt oder was ich will. Wir haben keine Küche zu verkaufen.
3: Ne, wieso machen sie da nichts in der Zeitung, wenn sie keine Küche haben oder was?
14: Ich hab da die Annonce nicht reingemacht, da hat scheinbar jemand anders die Annonce reingemacht und unsere Nummer hingegeben, ich weiß es nicht.
3: Wo steht das denn, wenn Sie gar keine Küche haben, brauchen Sie doch nicht in die Zeitung schreiben, dass Sie die Küche verkaufen?
14: Warum ich Blödsinn, hab ich auch nicht nein geschrieben.
3: Ja, da steht doch in der Zeitung drin mit Ihrer Telefonnummer drin.
14: Ja, das ist irgendwie verdruckt, das kann ich doch nicht davor. Ich habe keine Küche zu verkaufen.
3: Sind die überhaupt kennst du die Scheiße?
14: Was?
3: Sollen die überhaupt kennst du die Scheiße?
14: Ich habe keine zu verkaufen, begreifen Sie denn das nicht?
23: Mein Name ist Steffen Lukas, Radio PSR, das sinnlos Telefon.
14: Sie.
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15: Süß von Fabrik Heunkes, Ihnen schütze, guten Tag.
23: Bin ich jetzt bei der Herstellerfirma von Liebesperlen?
15: Ja.
23: Dr. Hilpoltstein, Bad Berneck, ich grüße Sie ganz herzlich.
15: Guten Tag.
23: Eine Bekannte von mir hat mir erzählt, dass ihr tatsächlich da in der DDR die Erfinder seid von den Liebesperlen.
15: Also als die Liebesperlen erfunden wurden, gab es noch keine DDR.
23: So lange gibt es die schon von euch oder was da?
15: Die wurden 1908 erfunden und meines Erachtens gab es da den Kaiser noch.
23: Echt? Hat der da auch ordentlich profitiert von euren Liebesperlen.
15: Denke ich schon, ja.
23: Ich wollte mich bei Ihnen mal erkundigen, auf welcher Basis die denn eigentlich funktionieren sollen, die Liebesperlen. Was haben Sie da beigemischt, dass es ordentlich abgeht in Deutschlands Schlafzimmern?
15: Das müssten Sie am besten selbst rausfinden. Kaufen Sie sich welche und probieren Sie es aus.
23: Haben wir gemacht, aber ich sage Ihnen ganz ehrlich, bei mir funktioniert das nicht. Ich finde meine Frau nach wie vor, sagen wir mal, überschaubar attraktiv. Ich dachte, ich verabreiche meiner Frau und mir so ein paar Liebesperlen und dann geht die Post ab. Aber wahrscheinlich ist das
15: dann
23: eben nicht so.
15: Kann ich Sie nur noch an eine andere Branche verweisen. Da versuchen Sie es mal bei Beate Use.
23: Da könnte ich sowas bekommen.
15: Genau.
23: Bei Ihnen leider nicht.
15: Bei mir nicht, nein.
23: Das wäre nämlich meine nächste Frage gewesen, weil ich meine, Sie nehmen ja auch Psychopharmaka, dass Sie da ein paar zerdröseln für mich und mit in so eine Packung mit reintun, dass vielleicht dann irgendwie bei meiner Frau jedenfalls die grauen Wolken ein wenig beiseite geschoben werden, wissen Sie?
15: Wenn Sie zu mir sagen, dass ich Psychopharmaka nehme, dann wissen Sie ja mehr als ich.
23: Dann tun Sie mal spaßenshalber ein bisschen Appetitzügler mit rein, weil meine Frau ist auch überschaubar schlank, sagen wir mal so. Wir müssen also bei Molly Schick einkaufen gehen, das gefällt mir auf Dauer ja auch nicht so, ne?
15: Das müssen Sie dann mit Ihrer Frau klären.
23: Hier ist Steffen Lukas von Radio PSR, es war nur Spaß.
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16: Gordelt?
23: Guten Tag, Frau Gordelt. Mein Name ist Ingo Pfau. Ich studiere in Leipzig Psychologie. Kann ich Sie fragen zum Thema Untreue oder Treue?
16: Können Sie machen.
23: Für meine Diplomarbeit. Waren Sie schon mal untreu?
16: Nein.
23: Noch nie?
16: Nein.
23: Und aus welchem Grunde?
16: Ich habe keinen Grund, untreu zu sein.
23: Also das heißt, Sie sind glücklich mit Ihrem Partner?
16: Ja.
23: Wie lange sind Sie denn mit Ihrem Partner schon zusammen?
16: Knappes Jahr.
23: Und hätte man aber jetzt, sagen wir mal, ihn einen schönen Mann, und ich weiß jetzt nicht, aber vielleicht sogar nackig vorbeigebracht, wären Sie auch treu geblieben?
16: Ich denke mal schon.
23: Haben Sie ein Idol in der Popmusik?
16: Nee.
23: Eros Ramazzotti oder sowas?
16: Na, den finde ich vielleicht nett, aber so weit würde es nicht gehen. Nee.
23: So weit würde es nicht gehen. Nee. Wen finden Sie denn richtig toll?
16: Wen ich toll finde, Moritz bleibt treu.
23: Moritz bleibt treu?
16: Ja.
23: Was wäre denn eigentlich, wenn man jetzt, sagen wir mal, konfrontiert werden würde, damit, dass Sie eine Nacht gewinnen könnten mit dem? Würden Sie dann untreu werden?
16: Nee, garantiert nicht.
23: Wenn der jetzt zum Beispiel mal nackig vor Ihrem Fenster vorbeilaufen würde?
16: Da würde ich mich nur kaputt lachen.
23: Ey. Wenn er vorbeilaufen würde, würde ich mich wahrscheinlich auch kaputt lachen. Ja. Aber sagen wir mal, man trägt ihn bei Ihnen vorm Fenster vorbei, nackig.
16: Nee, so toll finde ich ihn ja nur auch wieder nicht. Bloß seinen Typ so finde ich netter. Also, nee.
23: Wenn der jetzt zum Beispiel ein Schleifchen hätte... An der gewissen Stelle. Auch dann nicht. Würden Sie nicht niedlich finden und sagen, da würde ich schwach werden?
16: Nee.
23: Würden Sie nie im Leben tun?
16: Nee, dafür bin ich viel zu glücklich mit meinem Freund.
23: Heike, dann sind Sie meine Traumfrau.
16: Und wieso?
23: Ja, so eine such ich. Können wir uns mal treffen?
16: Nee, ich bin treu.
23: Ach, so eine Scheiße. Die bleibt treu.
16: Genau.
23: Was würden Sie denn machen, wenn Sie eine Nacht mit Steffen Lukas gewinnen von Radio PSR? Würden Sie da auch treu bleiben?
16: Ja.
23: Scheiße.
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17: Ja, hallo?
23: Oliver Nefe, GEMA Berlin, Tag schön.
17: Tag.
23: Frau Kupfer?
17: Ja.
23: Ich habe jetzt auf dem Tisch eine Veranstaltungsmeldung für das Wochenende.
17: Ja.
23: Ist das richtig?
17: Ja.
23: Sind Sie selbst die Veranstalterin, Frau Kupfer?
17: Veranstalterin? Naja, ich bin die Braut.
23: Ach, das handelt sich um eine Hochzeit?
17: Ja.
23: Aber das geht jetzt um die GEMA-Abgabe. Sie haben ja da bestimmt vor, auch ein bisschen Musik zu spielen an dem Tag, oder?
17: Ja.
23: In welcher Form wird das passieren?
17: Wir machen halt Musik.
23: Ist das ein Disc-Jockey oder eine Kapelle oder was passiert
17: ja,
23: da?
17: Ist, Sie
23: da?
17: Ist ein Kumpel von uns und dann tut ein paar Musik-CDs rein.
23: Der spielt also Musik ab da?
17: Ja.
23: Für wie viele Gäste das würde es? Ich fülle jetzt einfach ein Formblatt aus, dass Sie die Pauschale überweisen. Das ist jetzt ein ganz normaler Akt. Wie viele Personen sind das?
17: 60.
23: 60 bis 100 Personen?
17: Ja. Ich habe noch niemals gehört, dass von einer privaten Hochzeitsfeier man da einen Antrag stellen muss, dass man eine Veranstaltung macht.
23: Ab 50 Personen. Ist das so? Tut mir leid, wir haben die Gesetze nicht gemacht. Wir sind die Gesellschaft zur Wahrung musikalischer Aufführungsrechte. Was sollen die Musikanten dazu sagen? Es wird also ein breiten Publikum vorgespielt an dem Tag, da muss man auch die Abgabe leisten. Können wir nicht dafür.
17: Aha, gut.
23: Und der, wenn der Andreas Müller das nicht gemeldet hätte, dann
17: ist das ganz gewissenhaft alles.
23: Wo kein Kläger, da auch kein Richter, aber wenn er uns die Veranstaltung... Nur,
17: hätte er mir was sagen können.
23: Also, wie viele Quadratmeter hat denn der Hof? Sie feiern auf einem Hof, hat der Herr Müller erzählt.
17: Oh, weiß ich doch nicht.
23: Gut, wenn aber 100 Leute drauf passen, dann rechnen wir mal mit dem Faktor 7,2. Dann wären das 7.500 plus Mehrwertsteuer.
17: Da wollen Sie mich ja verarschen, oder was?
23: Nein.
17: Mein guter Mann, dann tun wir da einen Stecker ziehen und dann machen wir keine Musik. So, dann singen wir selber.
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17: Ich hab gar nicht. Wissen Sie, wie es hier saß? Ich war fix und alle. Oh, nee.
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18: Ja.
23: Herr Ritter?
18: Ja.
23: Guten Tag, Herr Ritter, Weinberg, Stadtsparkasse Leipzig, der Außendienst. Ich rufe Sie über Funk an. Es geht um Ihr Konto. Ich wollte Sie fragen, ob Sie in den letzten Tagen vielleicht ein oder zwei sind over all dann dessen. Deshalb kann dann Urlaub und es wann. Das ist meine Frage.
18: Och, das weiß ich nicht. Denn das muss schon länger her sein. Das sind wir nämlich eine Woche in Urlaub gewesen. Das muss was mit dem Urlaub zu tun haben.
23: Das kann sein, dass Sie vielleicht im Urlaub jetzt und das haben wir öfter, wissen Sie?
18: Ja.
23: Und außerdem ist noch bei Ihnen, und das geht ums Privatkonto, da wäre das Geld nun halem heißt, aber wok dat refzab.
18: Oh, ich hab keine Ahnung, was das heißt.
23: Zum Legabschritt. Haben Sie da vielleicht einen Kontoauszug?
18: Keine Ahnung.
23: Weil das ist wichtig, sonst gibt's am Ende... Sind Sie noch dran?
18: Ja.
23: Machen wir es also genauso, wie wir es verabredet haben jetzt.
18: Ja.
23: Ja?
18: Ja.
23: Herr Ritter, hier ist Radio PSR, das sinnlos Telefon.
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23: Guten Tag, mein Name ist Wächter. Ich rufe Sie an aus Schmalkalden.
18: Mhm.
23: Ich wollte mich bei Ihnen erkundigen. Sie sind eine Straßenform, ne?
18: Ja.
23: Also Sie haben so diese niedlichen, kleinen, possierlichen Tierchen.
18: Ja.
23: Meine Frau wünscht sich sowas. Und deshalb wollte ich mal fragen, ab wann man die mit nach Hause kriegt. Ob die in der Wurfkiste bleiben müssen, wie bei so beim Wildschwein? Nee, nicht.
18: Gar nicht.
23: Wieso denn?
18: Weil Sie brauchen eine Haltegenehmigung von Ihrer zuständigen Veterinärbehörde.
23: Eine Haltestelle haben wir vor dem Haus.
18: Ja, die Haltegenehmigung, die ist wichtig.
23: Mal Spaß beiseite. Meine Frau, die wünscht sich sowas von mir. Ich habe die gefragt. Und da sagt sie, ja, ein kleiner Strauß und so.
18: Der wird erstens ganz schnell groß. Und er wird dann nicht zahm sein, sondern der wird dann mit Ihnen machen, was er will.
23: Ach so. Naja, aber ich dachte, hat das nicht irgendein nutzwertes Vieh? Vielleicht, ja, dass man sagt, Strauß, ich habe Schuhe gekauft, schaffe die Häme oder so. Sowas geht gar nicht.
18: Nee.
23: Warum wünschten sich da meine Frau Strauß?
18: Ja, weil sie die Küken gesehen hat, vermutlich.
1: Die Küken sind putzig, aber das sind nicht lange putzige Tiere, sondern das sind ganz schnell ausgewachsen.
3: Was anderes kann man mit so einem Strauß nicht machen?
1: Essen.
3: Essen?
1: Ja.
3: Wissen Sie, ich habe folgendes Problem. Ich habe gesagt, ja Renate, 14 Tage ist es wieder soweit, Geburtstag. Wenn du sagst, so Lothar, mache dir keinen Hals, ich würde mich freuen über einen kleinen Frühlingsstrauß. Mehr musst du gar nicht machen.
1: Ja, dann nehmen Sie doch den Blumenstrauß, einen Frühlingsstrauß.
3: Ich könnte doch nicht veräppeln. Die wünscht sich einen Strauß und ich komme mit dem Blumenstrauß. Was frisst denn so ein Vieh?
1: Gras und vieles andere.
3: Das rauchen wir
1: aber
3: selber.
1: Aber nicht keine Küchenabfälle. Und da muss man sich auskennen, denn das ist das Problem. Deswegen
3: verlangt
1: der Gesetzgeber auch eine Genehmigung oder müssen Sie einen Sachkundenachweis ablegen.
3: Bla bla bla. Sie haben mich auf eine Idee gebracht. Ein Strauß Küchenabfälle kriegt die von mir.
1: Mhm.
3: Hier ist das Radio PSA Sinnlos Telefon. Hier ist Steffen Lukas. Das war nur Spaß.
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20: Geipel?
21: Bin ich jetzt bei der Tanzschule?
20: Ja.
21: Schönen guten Tag, mein Name ist Omer. Können Sie ein kleines bisschen lauter sprechen? Ich bin 84.
20: Ja, ich höre zu.
21: Und zwar kommt heute bei mir Besuch meine Freundin aus Baden-Württemberg. Und zwar habe ich dir versprochen, dass wir gemeinsam Tango tanzen.
20: Ja, ganz normalen Tango.
21: Ja, bim, bim, bim, bim, bim.
20: Ja, ja, ja.
21: Jetzt weiß ich nicht, geht's mit dem linken Fuß los oder mein rechts? Ich habe ja schon Probleme beim Anfang.
20: Sie gehen, wenn Sie schon die Schritte setzen, mit dem linken Fuß vor.
21: Links vor?
20: Ja, gehen Sie links vor und dann...
21: Weiter?
20: Rechts vor. Ja, und dann kommt die Art Wiegeschrittbewegung. Genau.
21: Ach, das Wiegeschritt. Das hatte ich mir nämlich abgeschrieben. Mitten 150 Mal in der Tanzstunde, da habe ich mitgeschrieben.
20: Sehen Sie?
21: Ich habe Rückschritt, Seitschritt, Wiegeschritt.
20: Wann haben Sie denn das gemacht?

0: am besten.
1: Geh Schritt, Schritt, Schritt.
0: Dann wiege Schritt.
1: Wiege Schritt.
0: Und dann Schritt seitlich.
1: Dann nochmal. Jetzt bin ich beim Wiegeschritt bin ich ins Fenster gestoßen mit dem Ellenbogen. Vorwärts.
0: Ja, und am rechten Fuß vorwärts.
1: Vorwärts.
0: Und jetzt tanzen Sie Wiege.
1: Wiegeschritt.
0: Und jetzt rückwärts los.
1: Ach du großer Gott, das war der Sessel. Warten Sie mal, nochmal zurück. Vorwärts.
0: Und jetzt wiegen Sie mal das Gewicht zurück. Das
1: wiegen.
0: Und ja. Noch einmal verlagern.
1: Nochmal wiegen.
0: Und jetzt gehen Sie mal rechts rückwärts, seit Schluss, wenn der Sessel da ist.
1: Rechts rückwärts.
0: Und seitwärts schließen.
1: Jetzt stehe ich aber mit dem Gesicht zum Schrank.
0: Je. Dann probieren wir das nochmal.
1: Nach vorne bis zum Fenster.
0: Ja, das reicht. Dann bleiben Sie sowieso nach dem zweiten Schritt stehen. Und dann wiegen Sie einfach. Dann verlagern Sie nur das Gewicht vor und zurück.
1: Ach, ich gehe mal geradeaus. Ich gehe mal weiter geradeaus. Ich muss mich ja drehen.
0: Wiege Schritt.
1: Wiege Schritt.
0: Prima. Und jetzt rückwärts schließen.
1: Herr Kalbe, Sie haben mir sehr geholfen.
0: Ja?
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0: Ach, je, ja.
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6: Naumann.
2: Hier ist Böckstedt, RTL Fernsehen.
6: Ja.
2: Guten Tag, Frau Naumann.
6: Ja.
2: Es geht um Ihren Nachbarschaftsstreit.
6: Nachbarschaftsstreit?
2: Ja, um welches Problem handelt es sich denn da nochmal im Einzelnen? Weil wir wollen Sie ja besuchen kommen mit der Kamera und mit dem Mikrofon. Und wollen da
6: wissen Sie denn das?
2: Sie haben wohl gar keinen Streit so richtig.
6: Nö.
2: Ach, das ist blöd.
6: Was kommt überall mal vor?
2: Wahrscheinlich gegenüber, hm? Die Familie gegenüber.
6: Ja, ja.
2: Ja, was machen die denn so?
6: Ach gut, na ja, das war nicht damals, wo das um Fernsehantenne ging und so.
2: Die Sache mit der Fernsehantenne.
6: Ja, ja.
2: Folgendes, wenn wir da heute Abend bei Ihnen vorbeikommen, könnten Sie bis dahin den Leuten noch so ein bisschen Schmutz unter den Abstreicher drunter tun? Dass wir Sie dabei filmen könnten, wie Sie jetzt mal die Sache in die eigenen Hände nehmen auch.
6: Nee.
2: Nee?
6: Das lassen wir sehen.
2: Die haben doch ein Auto, ne?
6: Ja, ja.
2: Dass Sie da mal so eine Scherbe nehmen und da mal langlaufen und richtig das Auto zerkratzen. Das wäre auch schön.
6: Sowas
2: nicht, ja. Ne?
6: Nee.
2: Die haben aber einen Briefkasten draußen. Wenn Sie da jetzt zum Beispiel ein Streichholz nehmen, ja? Und das Streichholz in den Briefkasten schmeißen, während es brennt, dann verbrennt ja die ganze Post und auch die Zeitung von denen dagegenüber.
6: Also ich will Ihnen mal was sagen. Für was bin ich überhaupt nicht?
2: Ja, aber Sie müssen uns verstehen, wir brauchen doch was zu senden.
6: Naja, das stimmt schon. Aber
2: gut, was machen wir? Schmutz oder haben Sie was zum Schmeißen? Das war vielleicht, wie weit ist denn das bis gegenüber? Können Sie weit werfen, wenn wir jetzt mal sagen, Sie nehmen eine Flasche, eine volle Flasche Bier, dass Sie die bei den Leuten gegenüber einfach ins Fenster reinschmeißen?
6: Ne, das fällt gerade noch.
2: So weit kommen Sie nicht, dann müssen Sie erst raus.
6: Also ich will Ihnen mal was sagen. Mit sowas lasse ich mich nicht ein. Da wird ja bloß mal mehr Stunk. Nee, das mache ich nicht.
2: Jetzt halten Sie sich fest, Frau Naumann.
6: Ja.
2: Hier ist Radio PSR, das sinnlose Telefon.
6: Ach so.
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7: Hallo?
8: Ja, Matthias Reim?
7: Jo.
8: Hallo, hier ist Axel Krux, Veranstaltungsservice Berlin.
7: Ja?
8: Entschuldige, dass ich dich über Handy erreiche, aber wir warten mittlerweile. Kannst du mir bitte eine Hausnummer sagen, wann du ungefähr bei uns eintreffen wirst in Schwerin?
7: Ich habe keine Ahnung, wovon ihr redet. Was habe ich damit zu tun?
8: Ja, wir warten.
7: Wir sitzen in dem Studio, ich weiß von gar nichts. Was
8: also,
7: ist los?
8: Vogtlandhalle Schwerin, heute Abend, Erzgebirgsschlagerfestival. Die Raudis sind alle da, bauen die Traversen auf. Mittlerweile, eins ja, der fehlt, ist Matthias Reim. Ich denke, ihr steht
7: im Stau. Moment, wer ist denn der Veranstalter?
8: Das weiß ich doch nicht. Ich soll jetzt diesen Matze Reim anrufen und soll fragen, wo der bleibt.
7: Sag mal, wie kommt ihr darauf, dass die heute Abend im Erzgebirge spielen oder beim was auch immer?
8: Wir haben die ganze Stadt zugepflastert mit Plakate.
7: Das ist ja alles gut und schön, es tut mir auch schrecklich leid, aber ich weiß von keinem Ausfall.
8: Aber Matthias, Hand aufs Herz, du bist auf dem Weg jetzt oder was, oder nicht?
7: Nein, natürlich nicht.
8: Was machen wir mit den 7.500 Leute, die sich auf dich freuen, auf dir?
7: Ja, das weiß ich doch nicht.
8: Das sind riesengroße Plakate in der ganzen Stadt in Schwerin mit einem Foto drauf. Da steht Matthias Reim, Stargast drauf. Dann steht da noch drauf Trachtengruppe Energie Cottbus, alles. Und die Pudis und dann du.
7: Mir und meinem Management hat kein Mensch irgendetwas gesagt oder angefragt oder irgendwas. Ich habe keine Ahnung. Ich weiß auch nichts von irgendeinem Festival. Ich weiß überhaupt nichts.
8: Also du hast auch ja keine Zeit heute.
7: Ich kann gar nicht raus hier. Wir haben das Studio voll. Wir sitzen hier mit alten Technikern und Chören und so weiter.
8: Mensch, das ist ja ein dickes Ei.
7: Ja.
8: Also wir müssen also irgendeine Möglichkeit finden.
7: Ja, aber ihr kriegt mich nicht. Ich kann hier nicht raus. Keine Chance.
8: Wenn ich die Pudis mal frage, ob die deine Songs spielen...
7: Die können doch nicht mein Material spielen. Wir können ja nicht einfach... Die können das auch nicht.
8: Aber ich meine, jetzt haben sie doch am Ohr den einen Hit. Verdammt, ich lieb dich.
7: Also kannst du vergessen.
8: Wo sitzt du jetzt? In welche Stadt?
7: Im Moment bin ich in München.
8: Das ist ja ewig weit weg von Schwerin.
7: Das ist relativ weit.
8: Das ist ja bestimmt anderthalb, zwei Stunden Fahrstrecke bestimmt, wenn nicht noch mehr.
7: Ich würde sagen, zwei Stunden Flugstrecke.
8: Matze!
7: Ja?
8: Sagen wir mal so, hier ist Radio PSR, das sinnlose Telefon.

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2: Hier ist Werner aus Kitscher. Und zwar, ich muss Zigaretten tauschen.
3: Das können wir von hier aus nicht machen, weil wir sitzen hier im Verkauf Großkunden.
2: Großkunde bin ich in dem Sinne auch.
3: Ja, nee, also zu den Großkunden gehören Tengelmann, Spar.
2: Metro auch?
3: Metro auch, ja.
2: Ja, also ich bin in die Bude rein. Ja. Nach Mitternacht. Und da haben wir 4 Paletten Zigaretten rausgeholt. Jetzt habe ich mich dort geirrt, das war schon auch dunkel. Jetzt habe ich statt R6, habe ich jetzt F6 rausgeholt. Dann mache ich daheim die Palette auf und denke, bist du in die Blöde, Harry, das ist doch das Falsche. Ich muss die tauschen. Ich habe Kunden, die sagen, F6, das kann doch keiner rauchen. Mhm. Ich kann aber ohne zur Metro wieder zurückgehen und sagen, hier, ich habe bei euch geklaut, ich will jetzt dafür F6 haben.
3: Nee, da sind wir uns wirklich falsch an der Adresse. Also tut mir leid. Also erstmal können wir mit F6 nichts zu tun haben.
2: Ja, das weiß ich, ja. Ich bin ja in die Bläde. Ne? Das ist schon irgendwas ganz andere Zigarette.
3: Das ist unsere Zigarettenmarke. Und zweitens...
2: Meine eben ohne, deshalb muss ich sie umtauschen.
3: Zweitens wickeln wir natürlich auch nur offizielle Geschäfte ab und keine inoffiziellen.
2: Ich gebe Ihnen die 4 Paletten und Sie geben mir 3 R6 und Sie kriegen auch eine Quittung.
3: Also abgesehen mal davon, was machen wir mit den F6? Dann dürfen wir alle F6 rauchen.
2: Sie können das schon mal probieren, das hält ein paar Tage an, aber dann haben Sie schnell genug.
3: Ja.
2: Ich kriege sie eben wirklich schnell los. Vielleicht, wenn Sie dort die wieder auspacken und das Kraut irgendwie untermischen, das da...
3: Das ist ja das ganze Geheimnis. Das ist ja der Unterschied zwischen den einzelnen Zigaretten. Da sind Zusatzstoffe drin.
2: Aber ich sag mal so, wenn der R6-Monteur mal was anderes rauchen kriegt, vielleicht ist es ja gar nicht so schlecht. Sind ja nur 4 Paletten.
3: Aber wir haben hier keine Paletten Zigaretten rumstehen, also davon mal abgesehen.
2: Oh, und Sie selber rauchen auch keine F6?
3: Nein, ich rauche gar nicht.
2: Ich muss sagen, es ist vorbildlich eigentlich.
3: Ja.
2: Hier ist Radio PSR, das sinnlos Telefon.
3: Aha.
2: Gut gewährt.
3: Dankeschön.
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5: Metze.
6: Frau Metze?
5: Ja?
6: Na Gott sei Dank, dass Sie zu Hause sind. Hier ist der Lutz Zierfuß. Guten Tag.
5: Wer?
6: Der Lutz Zierfuß von gegenüber.
5: Ja?
6: Es geht mir um welchen Kehrschaufel und Besen. Sie wollte mal fragen, wann ich das wiederkrieche.
5: Sagen Sie mal, wen suchen Sie denn?
6: Mein Kehrschaufel und meinen Besen habe ich Ihnen geborscht.
5: Mir?
6: Ja, da war hier was runtergefallen, zusammenkehren.
5: Ich kenne Sie überhaupt nicht.
6: Na, ich bin doch der Lutz Zierfuß.
5: Na, wo wohnen Sie denn?
6: Gegenüber.
5: In welchem Haus?
6: In dem Gegenüber, der Hermann-Liebmann-Straße. Ich wollte Sie mal fragen, wann ich meine Kehrschaufel wiederkriege.
5: Ich habe Ihnen keine Kehrschaufel gegeben. Und
6: nein, ich habe Ihnen meine Kehrschaufel gegeben. Weil
5: ich habe nichts von Ihnen gebracht. Ich habe selber so viele Kehrschaufel gegessen.
6: Ehrlich?
5: Ja, was soll ich denn mit Ihrer Kehrschaufel machen?
6: Sie haben sie sich geborscht, weil ein Schälereimer, weil Kartoffelschalen daneben gefallen sind.
5: Wir haben sogar keine Kartoffelschalen.
6: Und jetzt ist bei mir das Problem, dass ich ein bisschen Staub habe auf dem Parkett. Und das würde ich gerne mal zusammenkehren jetzt.
5: Auch mal.
6: Ich verschlampe doch langsam.
5: Ja.
6: Was hat denn Ihre Kehrschaufel für eine Farbe, Frau Metze?
5: Die ist weiß.
6: Also, das ist nämlich meine. Geben Sie meine weiße Kehrscheibe wieder.
5: Machen ja Späße. Ich habe sie überhaupt noch nicht gesehen. Geschweige denn, dass ich eine Kehrscheibe brauche.
6: Ich will meine Kehrscheibe wieder haben.
5: Ja, holen Sie sich sie bitte da, wo Sie sich haben gegeben.
6: Frau Metze?
5: Ja, jetzt lassen Sie mich in Ruhe. Suchen Sie sich eine andere.
6: Genau.
5: Aber jemand, was wegkehren wollte oder ich wegkehren wollte, und da borsche ich mir nicht.
6: So.
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7: Elstenhain, guten Tag.
8: Der Keating-Ronald aus PK, guten Tag.
7: Hallo.
8: Ja, Herr Elstenhain, es geht mir um so einen Angelschein. Bin ich dabei Ihnen richtig?
7: Eigentlich ja, wo wollen Sie denn hin?
8: Wir machen Wermsdorfer See, im Schilf machen wir teilweise. Witznitzner See, Bonner, eine Elbe-Mulde, das ist das Übliche. Und ich bin jetzt erwischt worden am Hasselbacher See.
7: Ja.
8: Und ich habe keinen Angelschein.
7: Sie haben keinen Fischereischein?
8: Ja, und ich hatte glücklicherweise die Hunde dabei, sodass der wieder abgehauen ist.
7: Hm?
8: Ich war auch mal im Gefängnis, deshalb ich habe obenrum ein paar Tätowierungen, sodass der schnell wieder weg war.
7: Hm?
8: Aber das ist ja für die Zukunft keine Basis.
7: Nee, das ist keine Basis.
8: Ich brauche also einen Fischereischein. Was kostet der?
7: Also, es geht folgendermaßen. Sie müssten 30 Stunden absolvieren. Das wären allgemeine Fischkunde, spezielle Fischkunde, Gewässerkunde und Gesetzeskunde.
8: Ja, papperlapapp, ich brauche keine Stunden, ich brauche den Schein. Herr Esmahein, ich will ja jetzt nicht nochmal in die Schule gehen.
7: Ohne dem geht aber nicht. Der Vorbereitungslehrgang kostet 100 Euro.
8: Und seit wann geht's denn hier anders? Ich meine, wir müssen uns mehr Angler unter der Arme greifen.
7: Geht gar nichts. In der Richtung geht gar nichts. Das ist seit 96 so.
8: Und ich muss drunter leiden jetzt, oder was? Dass ihr hier irgendwelche neuen Regelungen reißhält vor lauter Langeweile. In der Zeit habe ich ein paar Kopfen gefangen, ehrlich. Jetzt mal Spaß beiseite, Frank. Schicke mir das Ding einfach rüber. Angeln, wie es das geht, weiß ich. Ich kenne mich als Gerätekunde, so Schnickschnack.
7: Es klingt wie hier.
8: Na, so schnell, ne?
7: Sinnlos Telefon von PSA.
0: Hier ist Radio PSA, das Sinnlos Telefon.
7: Ich sage doch, das ist ja wunderschön. Ach, da bedanke ich mich, dass Sie bei mir angerufen haben.
0: Ich bedanke mich, dass Sie mich verarscht haben, oder was? Ist ja nicht zu fassen.
7: Ich dachte schon jetzt die ganze Zeit, Mensch, das klingt doch bald wie PSA.
0: Genau.
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4: Die Quelle Produktberatung.
0: Ich muss mich beschweren bei Ihnen.
4: Ja, dann sagen Sie, was Sie auf dem Herzen haben.
0: Also ich sage es gleich ganz ehrlich, mit mir nicht. Ich habe 40 Jahre hart gearbeitet. Ich hätte mir sowas nämlich überhaupt nicht leisten dürfen.
4: Ja, um was geht's denn bitte?
0: Bei uns damals hätte es sofort Lohnabzug gegeben, ne?
4: Um was geht's denn bitte erstmal?
0: Ich frage mich nämlich langsam, was das für ein Verein ist bei Ihnen dort.
4: Sagen Sie bitte erstmal, um was es geht und sagen mir bitte Ihre Kundennummer dazu.
0: Dass sowas überhaupt möglich ist, man kann doch so mit dem Kunden nicht umgehen. Jetzt sagen Sie doch mal ehrlich.
4: Ich weiß doch gar nicht, um was es geht. Sagen Sie mir bitte erstmal Ihre Kundennummer.
0: Sie denken wahrscheinlich, mit mir können Sie es machen. Da muss ich Ihnen aber ganz ehrlich sagen, ohne mich jetzt aufregen zu wollen, da muss ich Ihnen ganz ehrlich sagen, mit mir nicht. Ich gehe weit, ich gehe bis auf die Kolonnaden. Also das lasse ich mir nicht bieten.
4: Was haben Sie denn von Schreiben erhalten, oder?
0: Das ist ja schlechten Fassbalde Kronen ins Gesicht, was ich hier erlebt habe. Das passt wirklich auf keine Kuhheit. Mir kommt es bald so vor, als wäre bei Ihnen der Hund begraben in den Lotterverein. Und das geht mit mir nicht. Da bin ich der falsche Partner. Ich habe auch keine Geduld mehr jetzt. Ich stelle Ihnen, wenn es sein muss, eure Ulminatum.
4: Um was geht's denn bitte? Ich weiß ja gar nicht jetzt, um welchen Fall es sich handelt. Was?
0: Jetzt sagen Sie mir doch mal, wie kann denn sowas überhaupt sein? Wo kommen wir denn da hin, gute Frau?
4: Sagen Sie bitte den Fall, schildern Sie bitte, was Sie jetzt erhalten haben, was für ein Schreiben,
0: Sie
4: oder?
0: Sie brauchen sich bloß mal vorstellen, das würde jeder so machen. Jeder würde sich so verhalten. Da wäre aber Rom und Bullen gleichzeitig offen. Das sage ich Ihnen. Das geht nicht so weiter.
4: Sagen Sie bitte erstmal Ihre Kundennummer. Was haben Sie denn für ein Problem?
0: Ich will nicht bestellen, ich will mich beschweren. Verstehen Sie?
4: Ja, und über was möchten Sie sich generell beschweren?
0: Bei Ihnen möchte ich nicht tot über den Zaun hängen. In diesem Lotterverein. Dort, was da wieder vorgefallen ist, das begreift man bald gar nicht.
4: Was ist denn vorgefallen?
0: Da reicht doch der gesunde Menschenverstand kaum noch aus, sowas nachzuvollziehen, wie sowas sein kann. Wir sind doch schließlich Kunden.
4: Ja, aber ich weiß jetzt hier nicht, wie ich Ihnen weiterhelfen soll.
0: Hier ist Steffen Lukas, das Radio PSR Sinnlos Telefon.
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4: Ja.
9: Der Ingo Grüntuch von der AOK, guten Tag.
4: Ja.
9: Wir haben ein paar Tipps für Sie, wie Sie besser mit der Hitze zurzeit zurechtkommen.
10: Da gehe ich nicht viel raus, wenn es so heiß ist.
9: Ja, der erste Tipp ist, wenn Sie übermäßig schwitzen sollten, machen Sie einfach ein Handtuch nass und legen sich das um den Nacken rum. Oder auch mal auf den Kopf.
10: Das sind Haustipps, die man ja als alte Frau schon lange kennt.
9: Da erzähle ich Ihnen ja nichts Neues, ne?
10: Nein.
9: Und dann haben wir noch eine Bitte, was ja auch nicht so gut ist, ist, dass man sich körperlich so schwer betätigt draußen. Also
10: das
9: so,
10: mache ich auch nicht.
9: Ja, das machen Sie sehr gut. Dass Sie in der Wohnung bleiben,
10: ja.
9: Über den Daumen jetzt mal so bis Anfang Oktober.
10: Hm.
9: Bitte nicht rausgehen.
10: Ich muss da einholen gehen, ich muss da leben. Hm. Na, hören Sie mal.
9: Es wäre schon schön, wenn Sie gar nicht rausgehen, wissen Sie?
10: Hm.
9: Weil wir wollen das auch kontrollieren, dass die sich alle dran halten, die älteren Menschen.
10: Und das sollen so, wie es jetzt ist, gehe ich doch sowieso nicht raus.
9: Ja,
10: ich
9: bin,
10: sagt man ja alt genug dazu.
9: Nee, sie sollen gar nicht rausgehen bis nächstes Jahr Oktober.
10: Also wissen Sie, da muss man ja rausgehen, man muss einholen gehen und alles jenes erledigen.
9: Da kann man doch einen schicken.
10: Ach.
9: Es wäre in Ihrem Interesse besser, Sie bleiben drinnen bis übernächstes Jahr Mai.
10: Ja. Das weiß, muss doch jeder selber wissen, ob er raus kann oder nicht.
9: Also, die nächste...
10: Das muss doch nicht verbieten, dass ich bis nächstes Jahr nicht mehr rausgehe aus meiner Wohnung.
9: Und es ist für Sie selber besser, wegen der Gesundheit, wissen Sie? Dass
10: ach,
9: es
10: wissen
9: so heiß ist. Es ist total heiß.
10: Aber ich bin doch nicht auf den Kopf gefallen.
9: Na eben. Na und wenn, dann tun Sie ein Handtuch drüber, drum.
10: Können Sie, hören Sie auf. Hm.
9: Ja. Na gut, Frau Pilz.
10: Mhm.
9: Entschuldigung. Hier ist Radio PSR, das sinnlos Telefon. Ich hab Sie bloß veräppelt.
10: Das wollte ich auch meinen, ja.
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11: Ja, hallo?
12: Bin ich jetzt in der Schreibwarenabteilung Drogerie Müller?
11: Ja.
12: Tag schön, mein Name ist Helmbrecht. Es geht mir um Folgendes. Meine Frau hat vor einer Woche bei Ihnen einen Luftballon gekauft. Das ist so ein Luftballon gewesen mit einem Smiley-Gesicht, so ein gelber, ja?
11: Ja.
12: So, und jetzt ist ein Malheur passiert, das Ding ist weggeflogen.
11: Ja.
12: Jetzt Thorsten, bitte. Der ist weggeflogen, aus dem Fenster raus und der ist jetzt auf Nimmerwiedersehen weg.
11: Dann müssen Sie einen neuen kaufen, oder was?
12: Moment mal, das ist doch nicht normal, dass die einfach da wegfliegen, oder was?
11: Der ist mit Helium gefüllt, ist doch...
12: Ja, du sollst jetzt bitte leise sein, Thorsten, ich telefoniere ja schon mit der Tante. Das kann doch wohl nicht wahr sein. Ich bin hier vollkommen entnervt, weil das Kind hat den Ballon aus Versehen aus dem Fenster raus gelassen. Und wir haben ja nicht gewusst, dass der wegfliegt.
11: Ja, nein, der ist mit Helium gefüllt, die Luftballons bei.
12: Ja, aber ich sag Ihnen mal ganz ehrlich, das müssen Sie doch dazu sagen, so einen kleinen Kindern, dass die Dinger wegfliegen, bevor die das loslassen, oder was?
11: Ja, das wusste doch aber Ihre Frau hat doch den Luftballon bei uns gekauft.
12: Ja, ich hab jetzt aber das Problem, dass ich mit dem Kind hier sitze und überhaupt nicht... Du sollst jetzt leise sein, sonst knallt das auch mal ganz schnell! Also wissen Sie was, das müssen Sie aber jetzt als Gewährleistungsanspruch auch mal gelten lassen, dass wir einen neuen Ballon wollen.
11: Guter Mann, Ihre Frau hat den Luftballon bei uns gekauft. Und das hat sie gemacht. Ja, und sie hat gewusst, dass der mit Helium gefüllt ist.
12: Kleinen Moment, ich frage mal, Thorsten.
11: Ja.
12: Hat die Tante zu dir gesagt, dass du den gut festhalten sollst? Die hat gar nichts gesagt, die Tante. Die hat nicht gesagt, dass die Frau,
11: Moment,
12: die Kollegin hat... Das ist sehr schön.
11: Schönen guten Tag.
12: Mein Name ist Helmbrecht, ich habe hier meinen Sohn, das ist unser Thorsten.
11: Wie alt ist denn Ihr Kind?
12: Das Kind ist 4 Jahre alt, das kann doch nicht einfach schon wissen, dass so ein Ballon nach oben fliegt. Sie haben nicht dazu gesagt, dass der Ballon auch wegfliegen kann, das konnte mein Thorsten gar nicht wissen. Oder Thorsten, konntest du das wissen?
13: Das konnte Thorsten überhaupt nicht wissen,
12: das ist nämlich das Problem. Der ist ja noch gar nicht in der Schule, der weiß noch gar nicht, dass Helium...
11: Entschuldigung, genau, sind hier Sie so von irgendwo anders her?
12: Ich bin nicht außer Anstalt, aber hier ist Radio PSR, das Sinnlos Telefon.
11: Komm, ich konnte mir nämlich schon sowas bald.
12: Herzlichen Glückwunsch.
11: Ja, vielen Dank. Dank.
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11: Just?
12: Ja, Frau Just, hier ist das Weiße Rost, die Gaststätte. Tag schön.
11: Hä? Und?
12: Ich würde mal fragen, haben Sie schon Mittag gegessen heute, Frau?
11: Ja.
12: Oh, das ist ja schade. Haben Sie noch ein bisschen Hunger?
11: Nee.
12: Oh, das ist ja ärgerlich. Bei uns ist völlig nichts passiert. Wir haben eine Reisegruppe erwartet, ne? 40 Leute. Aus dem Schwarzwald.
11: Ja.
12: Die sind irgendwie nicht gekommen. Jetzt habe ich die ganze Küche voller Hirsche und so. Ich habe ja Wildwochen habe ich und das ist jetzt alles übrig. Also wir hätten ein paar Plätze frei, brauchen sie bloß vorbeikommen.
11: Aber ich habe einen Maler, ich kann gar nicht weg.
12: Ach, das sind doch feile Ausreden jetzt. Die Maler, die können ja alleine weitermachen.
11: Nee.
12: Ich habe Wahnsinns Hirschgulasch mit Preiselbeeren vielleicht mal.
11: Ja.
12: Das schmeckt vielleicht mal gut.
11: Feilig.
12: Und auch mit Knödeln, wenn sie wollen.
11: Aber
12: ich mache Ihnen Petersilienkartoffeln oder ein paar Nudeln dazu. Jetzt haben sie schon mal nicht so. Ich kann doch die Scheiße nicht wegschmeißen, bloß weil Sie den Maler haben.
11: Nee, ich hab sie schon gegessen.
12: Nee, aber das ist doch kein Argument.
11: Das
12: da kommen sie noch mal vorbei, da kriegen sie eine Hirschsuppe oder sowas. Das passt
11: schon los.
12: Das
11: noch.
12: Passt schon noch mit Nein jetzt hier. Jetzt haben sie schon mal nicht so. Also kommen Sie jetzt vorbei oder ne?
11: Nee, ich kann nicht kommen, wirklich nicht.
12: Ich mache Ihnen auch einen Kaffee oder so, da kriegen Sie einen Schnaps gratis, ist doch kein Problem jetzt hier. Ich habe die ganze Kneipe leer, ich brauche jetzt hier Gäste.
11: Ja,
12: dann müssen Sie schon mal,
11: nicht.
12: Ziehen Sie sich was drüber und kommen Sie jetzt in die Kneipe, da kriegen Sie ein Bier oder sowas. Kann doch nicht sein, dass Sie so albern haben.
11: Ich kann das gar nicht.
12: Na, aber das ist doch kein Argument. Wir haben ja eine schöne Hirschsuppe, wenn Sie wollen. Und Wildschweinbraten mit Petersilie im hinten drinnen.
11: Nee.
12: Wir haben eure Hirscheisbecher. Das ist auch ganz klasse, wenn Sie
11: das
12: den wollen.
11: Nützt mir ja nicht.
12: Nützt Ihnen ja nicht, weil Sie haben schon gegessen.
11: Ja.
12: Und da geht's nicht. Frau Just, wissen Sie, was ich noch sagen wollte?
11: Ja.
12: Hier ist Radio PSR, das Sinnlos Telefon.
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11: Kunzendorf?
12: Frau Kunzendorf?
11: Ja?
12: Hier ist der Dr. Schneider vom Schwimmbad Perfekte Welle Grünau. Hallo.
11: Guten Tag.
12: Frau Kunzendorf, es ist Folgendes. Wir haben ein Angebot für Sie, dass Sie kostenlos unser Schwimmbad benutzen können. Was sagen Sie dazu?
11: Das ist ja toll.
12: Naja, passen Sie auf, wir sind gerade in der Test- und Erprobungsphase von unserem 5-Meter-Turm.
11: Das kann ich sowieso nicht. Ich habe ein schlimmes Ohr, ich darf gar nicht springen.
12: Und wenn Sie ohne das Ohr springen?
11: Wie soll ich das machen?
12: Ach, das geht nicht. Es ist nicht so eins zum Abnehmen oder so. Einfach unten liegen lassen kann am Beckenrand. Ja, wissen Sie, wir wissen nämlich nicht, ob die Wassertiefe reicht. Und da brauchen wir Testpersonen, die da runterspringen.
11: Ach so, die sich dann erstmal die Rippen brechen oder was?
12: Sozusagen Crashtest-Omis brauchen wir.
11: Ja, nee, danke, dafür bin ich nicht so.
12: Machen Sie sowieso nicht sowas, ne?
11: Nee, kann ich nicht.
12: Weil da ist irgendwie, da ist gebaut worden von einer polnischen Brigade nach Feierabend. Und da haben wir nicht sehr, sehr viel Vertrauen in das Sportgerät, in den 5-Meter-Turm, wissen Sie?
13: Sagen Sie mal, hier Grünauer Welle?
9: Ja, perfekte Welle Grünau.
13: Mhm. Und da haben Sie so einen 5-Meter-Turm?
9: Ja, neu, ganz neu haben wir das gemacht. Und jetzt wissen wir auch teilweise gar nicht, ob der nah genug am Wasser steht. Das ist teilweise, das muss getestet werden.
13: Na, da können Sie nur selber runterspringen.
9: Das trauen wir uns ja nicht, wissen Sie. Und da hat mein Chef gesagt, ich soll mal rumtelefonieren und sagen, na gut, gäbe es wenigstens kostenlosen Eintritt und einen Pommesgutschein für alle, die es schaffen.
13: Und bezahlen Sie auch die Beerdigung, wenn man sich das Genick bricht?
9: Müsste man drüber reden, ja, wäre vielleicht.
13: Nee, sagen Sie mal, was ist denn das für ein Anruf? Sie nehmen mich doch auf den Mops,
9: hm? Auf den Mops? Ja. Hier ist Radio PSR, das sinnlose Telefon.
13: Aha, genau so habe ich mir es doch gedacht.
9: Ich habe Sie nur veräppelt.
13: Ja, deshalb sagte ich doch, Sie nehmen mich auf den Mops.
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16: Schönen guten Tag, Herr Rabe.
9: Schönen guten Tag, Herr Rabe. Mein Name ist Dr. Gerhard Torger, Tageblatt. Ich bin beauftragt, einen Artikel über Sie zu schreiben und wollte Sie fragen, ob wir Ihnen zwei, drei kleine Fragen stellen können.
16: Was für Artikel wollen Sie über mich schreiben?
9: Es geht um die dumme Sache mit den Sonntagszeitungen bei Ihnen im Viertel da.
16: Was?
9: Nicht einfach so tun, als würden Sie es nicht wissen, Herr Rabe. Also,
16: entschuldigen Sie mal, werden Sie konkret sagen, um was es geht? Ich weiß von überhaupt nicht.
9: Ich dachte, Sie wüssten es, weil es ist doch so, dass in den letzten Monaten bei Ihnen die Sonntagszeitungen aus den Briefkästen rausgeklaut wurden. Jetzt wurde
16: erzählen Sie nicht, das ist ein Quark.
9: Im Moment, mir wurde aber jetzt aus der Nachbarschaft mitgeteilt.
16: Von welcher Nachbarschaft?
9: Ich kann doch die Informanten jetzt nicht preisgeben.
16: Ja, dann lassen Sie es bleiben. Also wenn Sie mir mit solchen Müll kommen,
9: ja,
16: können Sie schon die Haare schmieren.
9: Kann ich das so schreiben, oder was?
16: Ich verbiete Ihnen prinzipiell meinen Namen für irgendwas zu benutzen, aber Herr Rabe, da ich von nichts weiß.
9: Wir haben doch eine Pflicht darüber zu berichten, dass Sie...
16: Von was denn?
9: Na, Sie sollen da irgendwie die Sonntagszeitung geklaut haben. Ich habe mir das doch nicht... Ja.
16: Sag mal, Sie dicken wohl nicht richtig. Sagen Sie mal, was für eine Torgauer Tageszeitung sind Sie denn?
9: Wir sind das Torgauer Tageblatt, wir sind der Enthüllungsjournalismus schlechthin. Ich möchte einfach nur darüber schreiben, wie sowas dazu...
16: Sollen Sie mal Ihren Namen haben?
9: Mein Name ist Dr. Gerhard.
16: Ach, Doktor.
9: Ja, und ich wollte Sie fragen, warum Sie das gemacht haben. Haben Sie die weiterverkauft oder was?
16: Bin Sie?
9: Nein, um Gottes Willen. Ich wollte einfach
16: doch. Lassen Sie mich am. Rabe?
9: Ja, Herr Rabe, ich bin's nochmal. Unsere Leitung war jetzt irgendwie unterbrochen.
16: Ja.
9: Aber in der Zwischenzeit hat sich das auch schon aufgeklärt, sehe ich gerade.
16: Ach, gucke an.
9: Ja, es gibt überhaupt keine Torgauer Tagesblatt Sonntagsausgabe.
16: Also ist das Ihr Spaßtelefon oder wie?
9: Können Sie gar nicht geklaut haben. Hier ist Radio PSR, das sinnlose Telefon.
16: Na.
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17: Die Firma Töpker-Bäcker, schönen guten Tag.
18: Abschleppdienst?
17: Ja?
18: Ist dort der Abschleppdienst?
17: Ja, jetzt.
18: Fleischerei Winkler, Bernhard Göringstraße, guten Tag.
17: Guten Tag.
18: Ich hätte gerne mal ein Fahrzeug vor das Geschäft bei mir, Kundenparkplatz verstellt wieder mal.
17: In der Bernhard-Göring-Straße.
18: 33.
17: Da haben wir für Sie schon mal geschleppt, ne?
18: Nee.
17: Das ist nämlich eine Frage jetzt wegen Kosten.
18: Was kostet sowas?
17: Ne, ist das jetzt gut ausgeschildert oder?
18: Ich habe da ein Schild dran stehen, wo drauf steht, ich habe auch ja widerrechtlich parkt, wird kostenpflichtig abgeschleppt. Die Kundenparkplätze sind verstellt.
17: Wenn das hundertprozentig sicher ist, dann treiben wir das Geld selber ein.
18: Gut, dann sollen das die Bullen selber bezahlen. Sag ich so, wie es ist.
17: Wer die?
18: Die Polizei soll das dann bitte schön selber bezahlen, sag ich Ihnen so, wie es ist.
17: Wieso die Polizei wohl?
18: Ja, weil es ist ein Polizeiauto.
17: Ach.
18: Ja, was ach?
17: Die müssen, was alles gibt?
18: Was?
17: Was es alles gibt?
18: Ja, also, die müssen sich auch dran halten, das sind Kundenparkplätze, ich krieg Schweinehälften heute Nachmittag, das geht so nicht.
17: Du kannst das Auto nicht abschleppen.
18: Wieso denn nicht?
17: Wenn die eins zusammen, also...
18: Naja, aber Moment, die müssen sich an die Verkehrsregeln halten, die können doch nicht einfach sich hinstellen, wo sie wollen, was sollen meine Kunden machen? Hm. Bei mir leidet das Geschäft runter, also schleppen sie die Karre ab hier. Ich hab denen schon angedroht, ich lasse ihn abschleppen. Da haben die gesagt, viel Spaß.
17: Ich rufe das Ladezentrum an.
18: Nee, sie kommen jetzt her mit ihrem Fahrer und schleppen das Polizeiauto ab.
17: Wir kommen nicht, ich kläre es mit der Polizei.
18: Sie wollen das Polizeiauto nicht abschleppen?
17: Nein.
18: Dürfen die parken, wo sie
17: ich
18: wollen, oder was?
17: Ich habe gerade gesagt, ich kläre das mit der Polizei ab, dass es dort wegkommt.
18: Hier ist Radio PSR, das sinnlose Telefon.
17: Ach so. Ist ja böse. Na da haben sie aber einen auf den Deckel gekriegt.
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19: Hier ist Bach, Textilpflege.
20: Guten Tag, mein Name ist Dr. Fröhlich.
19: Guten Tag.
20: Ich hatte mir gestern die Kleidung, die ich bei Ihnen zur Reinigung abgegeben hatte, abgeholt.
19: Ja.
20: War sehr zufrieden mit Ihrer Arbeit.
19: Ja.
20: Ich muss allerdings anmerken, dass bereits die Kleidung nach nur einem Tag wieder beschmutzt ist.
19: Ja. Was haben Sie denn gemacht?
20: Ich habe nur ein ganz klein wenig Gartenarbeit damit verrichtet und muss anmerken heute, dass die Kleidung schon wieder nach nur einem Tag recht beschmutzt ist.
19: Sie haben gesagt, Sie haben Gartenarbeit damit gemacht.
20: Ja, leichte Gartenarbeit.
19: Wenn Sie dann die Hose beschmutzen, da kann doch der Reiniger oder die Reinigung nicht...
20: Wissen Sie, was ich bezahlt habe gestern dafür? Und heute hat es schon wieder Schlammspritzer.
19: Na, wenn Sie Schlammspritzer an der Hose haben, dafür, entschuldigen Sie mal, dafür kann ich doch nichts. Das bleibt doch nicht ewig. Wenn Sie durch Schlamm laufen im Garten, dann wird die
20: leichte,
19: Hose doch
20: leichte,
19: wieder schmutzig.
20: Leichte Gartenarbeit verrichtet. Bin aus Versehen da in eine Pfütze getreten.
19: Aber deswegen hat doch diese Hose nicht in der Isolation, dass wieder gar kein Schmutz daran...
20: Jetzt reden Sie mal nicht um den heißen Brei herum. Ich möchte natürlich Schadensersatz, sonst würde ich ja nicht anrufen bei Ihnen.
19: Das hat ja mit den anderen Reinigungen...
20: Würden Sie mir sie nochmal kostenlos reinigen, weil das ist ja...
19: Das kann ich Ihnen so nicht zusagen.
20: Ist ja bis zum Knie hoch wieder Schlammspritzer dran. Da war das ja alles für die Katz. Ja?
19: Also entschuldigen Sie mal, wenn Sie da durch
20: Schlamm... Jetzt müssen wir einen Ausweg ja finden auch.
19: Ja, weil Sie im Garten durch Schmutz gelaufen sind und damit...
20: Und Sie sind die Frau Hose... Bach oder was?
19: Ja.
20: Und hier ist Steffen Lukas, war alles nur Spaß.
19: Ich habe gedacht, dass mich sowas eigentlich niemals ereilen könnte, dass ich das merke. Aber Sie haben es geschafft. Gratuliere.
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2: Döbel.
18: Guten Tag, Polizeihauptobermeister Fichtner.
2: Fichtner?
18: Ja.
2: Gut.
18: Wir haben folgenden Vorfall. Sie haben in der Vergangenheit eine Kollision mit einem wehrlosen Personenkraftwagen verursacht. Ich würde Sie auffordern, nochmal ganz kurz mit eigenen Worten unaufgefordert, den Tathergang zu schildern.
2: Vor mir stand ein Verzerrer, der hatte gehalten wegen Ampelrot und ich habe die Bremse gedreht und bin ins Rutschen gekommen.
18: Das Fahrzeug kam nicht zum Stillstand.
2: Und bin dem kurz an die Stoßstange gekommen.
18: Infolge der Unfallkollision schlitterte das vor Ihnen gerammte Fahrzeug in Richtung Straßenbahnhäuschen. Dabei gingen zahlreiche Scheiben zu Bruch und es entstand Sachschaden.
2: Nee.
18: Bürgerin Löwe, wir halten uns bitte an die Aktenlage. Nach dem Abtransport der zahlreichen leichten Schwerverletzten in umliegende Krankenhäuser bewegte sich das Bushäuschen mit überhöhter Geschwindigkeit in Richtung
2: Gemüse. Da ist kein Verletzter nichts gewesen.
18: Dann kann ich das hier streichen in den Akten. Jetzt steht hier weiterhin in der Akte, dass das Bushäuschen sich mit überhöhter Geschwindigkeit in Richtung Gemüsefachgeschäft bewegte.
2: Das bin ich nicht.
18: Daher kam es im Südfruchtbereich zu zahlreichen Plünderungen. Frage: Bürgerin Löbel, waren Sie an den Plünderungen beteiligt?
2: Also jetzt möchte ich noch einmal zurück Ihnen sagen, dass ich mit diesem Unfall überhaupt nichts zu tun habe.
18: Naja, schauen wir weiter in die Akten. Im Anschluss daran fiel ein Beleuchtungsmast auf die herannahende Straßenbahn.
2: Nein.
18: Und es entstand Sachschaden in Milliardenhöhe.
2: Ist ja gar nicht wahr. Wir haben überhaupt keinen Unfall weiter gehabt. Ich habe an der Seite vorne ein bisschen gebeugt und bei dem gegen anderen
18: Personenkraftwagen
2: ist nichts passiert weiter.
18: Sie waren doch beteiligt an der Räumungsaktion der Glasscherben.
2: Nein.
18: Und haben mit Ihrem verbeulten VW Polo die Löscharbeiten in erheblichem Maße behindert.
2: Ach, wer ist denn da am Telefon? Nehmen wir mich jemand auf den Arm.
18: Bürgerin Löwel, Sie haben recht. Hier ist Radio PSR, das Sinnlos Telefon.
2: Ja, ist gut.
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21: Pio?
22: Frau Pio, die Deutsche Post. Mein Name ist Dr. Haberland. Guten Tag.
21: Guten Tag.
22: In der Ringstraße, na?
21: Ja?
22: Da werden die Briefkästen saniert. Das wollte ich Ihnen bloß sagen. Die rubben mir runter und machen neue Briefkästen ran.
21: Oi, damit die Leute nicht wieder neigratschen können.
22: Genau.
21: Und ab wann geht das los?
22: Morgen früh, 8 Uhr, wird begonnen mit der Maßnahme, ja. Nee, aber weswegen ich Sie anrufe, muss die Post ja entgegennehmen für den Block und die Pakete und sowas. Und wenn da,
21: also bis um 12 könnte ich's nehmen.
22: Geht das immer bis um 12, jeden Tag, das nächste halbe Jahr?
21: Nee, das geht nicht.
22: Das gab eine Abstimmung im Block.
21: Wer hat denn die Abstimmung gemacht?
22: Na, die Bürgerinnen und Bürger, die haben mir gebeten, abzustimmen, wer praktisch die vertrauensvolle Tätigkeit übernehmen könnte die nächsten 2-3 Jahre. Und da haben die sich für Sie entschieden.
21: Sie mal auf, wenn Sie jemanden verarschen wollen,
22: ja, was
21: dann
22: muss
21: müssen
22: Sie
21: das ein bisschen anders machen.
22: Wieden, sagen Sie mal wieden.
21: Briefkasten.
22: Ja.
21: Dran montieren und abmontieren, das dauert keine 3 Jahre.
22: Die kommen aus Peru. Das sind lange, lange Lieferzeiten. Muss ich Ihnen ganz ehrlich sagen,
21: also,
22: so wie es ist.
21: Das Gespräch können wir beenden.
22: Sie haben keine Zeit sozusagen,
21: nein,
22: oder was?
21: Nein.
22: Ich kann mir denken, warum die Abstimmung auf Sie gefallen ist. Weil Sie waren ja nicht dabei bei der Abstimmung.
21: Naja, also da hätte mir meine Nachbarn hieben und trieben was gesagt.
9: Warum haben die ihn nicht gesagt?
21: Weiß ich doch nicht.
9: Das verstehe ich auch nicht. Wie verbleiben wir denn da jetzt, weil das Problem muss ja gelöst werden. Es kann ja jetzt nicht sein, dass sie einfach sagen, mir doch egal.
21: Was
9: dann
21: ist
9: haben
21: denn
9: die alle
21: da
9: keine...
21: muss mit mir vorher gesprochen werden.
9: Ja.
21: Wissen Sie, wie groß die Ringstraße ist?
9: Ja, sehr groß.
21: Nee, also wissen Sie was, ja. Das ist für mich Gigi.
9: Hier ist Radio PSR, das sinnlose Telefon. Ich habe sie nur veräppelt. Schön, dass Sie Spaß verstehen.
21: Passen Sie mal auf, dass das Einzige, was wir da haben.
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5: Kultusministerium Gersdorf, guten Tag.
6: Tag schön, mein Name ist Weinberger. Das ist doch so, dass heute in Sachsen Schulanfang ist, oder
5: ja.
6: Was? Weil das Problem ist, wir warten ja jetzt jedes Jahr. Meine Tochter ist 9.
5: Ach so?
6: Ja.
5: Oh ja, da würde ich Sie schon ganz dringend bitten, dass Sie sich mal an das Regionalschulamt wenden. Da sind Sie wahrscheinlich irgendwo... vergessen worden.
6: Aber das kann doch wohl nicht wahr sein.
5: Ja, eigentlich nee, das stimmt.
6: Ich habe eine Tochter an der Backe, die will jetzt die ganze Zeit mal wissen von mir, Papa, wann komme ich in die Schule? Die freut sich ja auch schon, Loch im Bauch.
5: Ja, ja.
6: Und jetzt ist es wieder nichts geworden. Soll ich warten, bis die 10 ist oder 11?
5: Nee.
6: Wenn
5: also
6: die dann in die erste Klasse kommt, das arme Kind, die Lisa, wird doch nur gehänselt.
5: Ich denke, es wird dann noch klappen, dass sie...
6: Auf der einen Seite beklagen sie, dass es immer weniger Schulanfänger werden, auf der anderen Seite vergessen sie meine Tochter. Wir halten die jetzt jahrelang hin, die ist zu Hause, hilft meiner Frau bei der Hausarbeit.
5: Also Sie hätten das Kind anmelden müssen.
6: Wir hören uns jedes Jahr im August, September das Jeningel an, weil sie nun keine Zuckertüte kriegt.
5: Einen kleinen Moment mal bitte.
23: Niebes, Ihre Tochter ist 9 Jahre alt.
6: Die ist 9 Jahre und wartet seit Jahren auf ihren Schulanfang.
23: Also, schauen Sie, die Schulpflicht beginnt ja schon viel früher. Das heißt, wenn Ihr Kind das 6. Lebensjahr vollendet hat, wird es schulpflichtig.
6: Ja, das weiß ich doch aber nicht. Wollt ihr ein bisschen an der Schulspeisung sparen oder was? Jetzt mal ganz ehrlich.
23: Schauen Sie, wir können hier keine Ferndiagnose stellen. Ich kann Ihnen nur sagen...
6: Ja, gesund ist er. Darum jetzt doch nicht.
23: Wenn Sie Ihr Kind nicht angemeldet haben, dann haben Sie unter Umständen Ordnungswidrigkeit begangen.
6: Also jetzt bin ich schuld oder was?
23: Natürlich.
6: Ich habe eine Ordnungswidrigkeit begangen, bloß weil uns keiner angerufen hat und gesagt hat, also liebe Weinbergers, Lisa, muss mal langsam in die Schule gehen. Wissen Sie, was wir gemacht haben? Wir haben uns jeden Abend hingesetzt und haben A, B, C geübt und 1, 2, 3, 4, 5 geübt. Und dafür kriege ich jetzt noch eine Ordnungswidrigkeit an der Backe rangeklatscht.
23: Ich würde sagen, wir kürzen das ab.
6: Ja.
23: Sie geben mir Ihren Namen, Ihre Adresse, ich gebe das weiter.
6: Herr Niebes, passen Sie auf, dann rufen Sie doch gerne nochmal an bei Radio PSR, das sinnlos Telefon. Hier ist Steffen Lukas, Tag schön.
23: Schön.
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24: Engelwald?
25: Ist jetzt näher ernst, Frau Engelwald, ha?
24: Ja.
25: Hier ist der Dr. Papenburg von der Hauptpost Leipzig.
24: Was?
25: Ja, also Frau Engelwald, wir versuchen Sie seit 4,5 Wochen telefonisch zu erreichen. es geht wegen dem Paket, was an Sie ist hier. Das sind 18 Kilogramm.
24: Ach.
25: Da ist Sie wahrscheinlich durchgerutscht, dass Sie das noch abholen müssen.
24: Nee, da sind Sie bestimmt falsch verbunden irgendwie.
25: Ich glaube nicht. Sie sind die Engelwald, geht da?
24: Ja.
25: Sehen Sie, wir haben hier von der Käserei Limburg haben wir ein Paket für Sie.
24: Nee, da haben wir nicht. Das ist Irrtum vermammt. Ich habe doch mit der Käserei Limburg nichts zu tun.
25: Wir haben keine klimatisierten Paketräume. Ich sag's Ihnen so, wie es ist. Und das ist jetzt teilweise auch für meine Mitarbeiter eine Geruchsbelästigung. Sie können sich überhaupt gar nicht vorstellen, wie das stinkt.
24: Ja, klar.
25: Das ist ja, vermutlich ist Käse drin.
24: Ach, das gibt's doch gar nicht. Ich habe da nichts bestellt. Und was ich nicht bestellt habe, brauche ich auch nicht anzunehmen.
25: Normalerweise nicht, ne? Das ist, das ist ja so, nur dass das Paket eben an Sie adressiert ist.
24: Nee.
25: Ich weiß auch nicht mehr, ob das noch gut ist.
24: Oh.
25: Das Gelümpe. Jedenfalls.
24: Schmeißen Sie es doch weg, Mensch.
25: Das dürfen wir nicht. Vorschriften.
24: Ach so.
25: Na, das dürfen wir nicht einfach.
24: Können wir zurückschicken?
25: Naja, das haben wir schon versucht, aber das kommt immer wieder bei uns an. Die sagen, das täte zu sehr stinken, das nehmen die nicht.
24: Wo muss ich denn das abholen?
25: In der Hauptbus. Immer ein Geruch nach. Haupteingang und dann immer ein Geruch nach.
24: Mensch, schmeißen Sie es doch weg. Mhm. Das
25: stinkt
24: hier. Nicht
25: ich bin auch allergisch gegen Stinkkäse. Ich kann das nicht mehr riechen hier. Oh, nee. Oh, ist das eklig. Frau Engelwald.
24: Was?
25: Hier ist Steffen Lukas von Radio PSR, das sinnlose Telefon. Wir haben Sie nur veräppelt.
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26: Braune.
25: Frau Braune?
26: Ja?
25: Hartmut Gerlach GmbH Sanitäranlagen. Wir sind beauftragt, ab morgen bei Ihnen die Sanitäranlagen zu warten. Wir fangen an mit den Toilettenbecken. Die werden eingeschickt zur Dichteprüfung.
0: Wieso? Bei mir wollen Sie da anfangen?
25: Wir werden morgen zwischen 8 und 12 da mit dem Monteur. Sind Sie da zu Hause?
0: Da muss ich da sein, freilich. Genau. Ja.
25: Also wir schreiben das ab, wir schicken das ein zur Dichteprüfung nach Villeroy und Boch und dann wird das in 14 Tagen wird das mit einem Prüfprotokoll wieder zurückgesendet zu Ihnen.
0: Was? Mein Klobecken?
25: Das Toilettenbecken, genau.
0: Na, und was mache ich da in der Zwischenzeit? Wo gehe ich dann auf die Toilette? Ich habe doch bloß anderthalb Zimmer. Wo soll ich denn dann hingehen?
25: Ja, Sie müssen ein Verständnis haben. Es ist ja, die Schüsseln werden manchmal porös.
0: Sie können mir doch jetzt nicht das Toilettenbecken wegnehmen. Und wo soll ich dann hingehen?
25: Es ist so, Frau Braune, ich vermutlich, also es ist nicht so, dass wir das Loch zumachen in der Erde. Das ist schon dann noch offen. Mhm. Na, das bleibt ja offen. Da können Sie irgendwie, müssen sich, ich bin jetzt irre überfragt, was man da
0: also
25: macht.
0: Also wenn Sie
25: besten.
0: Mir dann nicht irgendwie was mitbringen, was ich dann nachher ansetzen kann, dass es mir dann irgendwie was anmachen kann in der Zwischenzeit.
25: Eine alte Badewanne, so eine Rutsche irgendwie, dass es irgendwie in die Wand rein.
0: Ich habe keine Badewanne, ich habe bloß eine Dusche. Da geht das gar nicht.
25: Nein, die Dusche, das ist ja unangenehm.
0: Ist doch nur nicht bloß wegen der Bullerei, das ist das Wenigste.
25: Ach so, nicht
0: aber
25: klar.
0: Aber nachher, wenn man mal groß muss, was denn dann?
25: Dann erst.
0: Ja, ja, nee, das
25: dann
0: geht nicht.
25: Dann ist sozusagen auf deutsche Sorte die Kacke am Dampfen, Frau
0: ja,
25: Braune.
0: Ja, das geht sie nicht machen.
25: Da haben Sie recht, also Frau Braune, ehrlich. Das sollten wir uns nochmal überlegen, sagen Sie, hä?
0: Ja. Na,
25: Frau Braune.
0: Ja.
25: Hier ist Radio PSR, das sinnlos Telefon.
0: Nein.
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1: Hotel Europa, schönen guten Tag. Wir sprechen mit Frau Riede.
4: Frau Riede, guten Tag. Mein Name ist Dr. Fröhlich.
1: Guten Tag, Herr Dr. Fröhlich.
4: Ich hätte gern für gestern ein Alibi. Und aus diesem Grund würde ich gern von gestern Abend zu heute Morgen bei Ihnen gewohnt haben. Können wir da was machen?
1: Tut mir leid, das können wir nicht machen.
4: Wieso?
1: Das ist ja alles computergesteuert, die ganzen Rechnungen und alles. Ich kann das nicht rückwirkend machen.
4: Aber da wird es doch irgendeinen Weg geben.
1: Nein, wirklich nicht.
4: Ich habe nämlich gestern Abend etwas getan, was ich besser gelassen hätte.
1: Ja, also ich kann...
4: Ich
1: ja
4: würde natürlich auch für die Unkosten aufkommen. Auch das Frühstücksbuffet würde ich bezahlen. Also
1: das hat wirklich
4: versteht sich ja wohl selbst.
1: Tun.
4: Also
1: gar nichts. Also
4: ich bleibe niemandem die Rechnung schuldig. Ja.
1: Ich kann das nicht mehr rückwirkend machen.
4: Ja, aber warum denn nicht?
1: Wenn Sie sagen, von heute auf morgen, mache ich Ihnen das gerne.
4: Ja, weil wofür nehmen Sie denn Geld in Ihrem Hotel? Dafür, dass man bei Ihnen schön übernachten kann?
1: Ja.
4: Ja, jetzt nehmen Sie doch bitte mal ein schönes Geld, damit ich von gestern zu heute bei Ihnen schön übernachtet habe. Ich habe auch gut geschlafen und auch das Frühstücksbuffet war eins vom Feinsten.
1: Herr Dr. Fröhlich, ich komme gerne entgegen. Ich kann aber nicht rückwirkend eine Rechnung ausstellen.
4: Verkaufen Sie mir doch einfach eine Übernachtung von gestern zu heute und wir machen den doppelten Preis.
1: Mir geht's nicht ums Geld.
4: Und ich werde Sie auch unter allen meinen Geschäftsfreunden lobend erwähnen. Ich überweise Ihnen das am besten gleich. Aber schicken Sie mir bitte eine Rechnung, ja? Dass ich auch einen Nachweis habe, dass ich von gestern zu heute bei Ihnen gewohnt habe.
1: Herr Dr. Fröhlich, mir geht es nicht ums
4: wie bitte?
1: Geld.
4: Wie bitte? Wie bitte?
1: Mir geht es nicht ums Geld. Ich kann nicht rückwirkend eine Rechnung ausstellen.
4: Frau Dr. Fröhlich?
1: Herr Dr. Fröhlich.
4: Frau Dr. Fröhlich?
1: Ja, Herr Dr. Fröhlich?
4: Hier ist Radio PSR, das sinnlos Telefon. Herzlichen Glückwunsch.
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8: Hallo?
4: Hier ist Nauendorf.
8: Hier ist auch Nauendorf.
4: Was?
8: Ja, Sie haben dich bestimmt verwählt.
4: Nee, bei mir hat's Telefon geklingelt, da bin ich ran.
8: Ich habe nicht angerufen. Sie heißen zufällig auch Nauendorf.
4: Das ist ja ein Ding. Bei mir hat's geklingelt jetzt und da habe ich gedacht, geh ich mal ran.
8: Und bei mir hat's auch geklingelt, da bin ich auch rangegangen. Was haben Sie denn für eine Nummer gewählt?
4: Ich habe gar nicht gewählt.
8: Sie haben gar nicht gewählt?
4: Jemand hat meine Telefonnummer angerufen.
8: Was haben Sie denn für eine Nummer?
4: 20461.
8: Das habe ich doch auch. Ich habe 20461.
4: Ich auch.
8: Na, wie können Sie denn die gleiche Telefonnummer haben wie ich?
4: Ich bin seit gestern erst hier eingezogen.
8: Und wo wohnen Sie?
4: Auf der Karl-Bücher-Straße.
8: Ja, ich auch. Das ist ja gut. Da haben die Ihnen die gleiche Telefonnummer gegeben wie ich.
4: So was Komisches. Ich werde mich gleich mal erkundigen bei der Telekom.
8: Ja,
4: na?
8: Das
4: also,
8: wäre nett.
4: Entschuldigung.
8: Bitte.
4: Tschüss.
8: Tschüss. Nauendorf?
4: Ja, Tag Frau Nauendorf, hier ist Hanebüchen, Deutsche Telekom.
8: Guten Tag.
4: Ich hatte gerade einen Anruf von Herrn Nauendorf.
8: Der ist neu zugezogen und bei ihm hat das Telefon geklingelt und bei mir. Wir haben die gleiche Nummer.
4: Sie kriegen in einem halben Jahr eine neue Nummer.
8: In einem halben Jahr?
4: Ja, und in der Zwischenzeit müssen wir die Nummer eine Woche auf den Herrn Nauendorf schalten und eine Woche auf Sie.
8: Na, wie kann das denn passieren? Ich habe meine Nummer doch schon jahrelang.
4: Wahrscheinlich deshalb.
8: Aha.
4: Eine Woche haben Sie dann auch immer Telefon im Monat.
8: Abwechselnd mit dem Herrn Nauendorf.
6: eine Woche Sie und 3 Wochen der Herr Nauendorf. Und in der Zwischenzeit zahlen Sie einfach die doppelte Grundgebühr.
10: Ach, und wie kriege ich das Geld wieder?
6: Ist doch für Sie günstiger. Da haben Sie nicht nur, wie viel zahlen Sie Grundgebühr?
10: Ach, ne, weiß ich, über 24 habe ich jetzt nicht im Kopf.
6: Das ist doch viel besser, wenn Sie 50 zahlen. Das ist auch gleich eine runde Summe.
10: So, da kann ich nicht telefonieren.
6: Ich meine, was kann denn der Herr Nauendorf dafür, dass Sie seine Nummer haben?
10: Was kann ich denn dafür, dass Sie dem die Nummer geben? Wollen Sie mich veralbern oder was?
6: Hier ist Radio PSR.
10: Ah.
6: Das sinnlos Telefon.
10: Sie sind ja gut.
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10: Hallo?
6: Hier ist Nauendorf.
10: Hier ist auch Nauendorf.
6: Was?
10: Ja, Sie haben sich bestimmt verwählt.
6: Nee, bei mir hat's Telefon geklingelt, da bin ich ran.
10: Ich habe nicht angerufen. Aber Sie heißen zufällig auch Nauendorf.
6: Das ist ja ein Ding. Bei mir hat's geklingelt jetzt und da habe ich gedacht, geh ich mal ran.
10: Und bei mir hat's auch geklingelt und da bin ich auch rangegangen. Was haben Sie denn für eine Nummer gewählt?
6: Ich habe gar nicht gewählt.
10: Sie haben gar nicht gewählt?
6: Jemand hat meine Telefonnummer angerufen.
10: Was haben Sie denn für eine Nummer?
6: 20461.
10: Das habe ich doch auch. Ich habe 20461.
6: Ich auch.
10: Na, wie können Sie denn die gleiche Telefonnummer haben wie ich?
6: Ich bin seit gestern erst hier eingezogen.
10: Und wo wohnen Sie?
6: Auf der Karl-Bücher-Straße.
10: Ja, ich auch. Das ist ja gut. Da haben die Ihnen die gleiche Telefonnummer gegeben, wie ich.
6: So was Komisches. Ich werde mich gleich mal erkundigen bei der Telekom.
10: Ja,
6: na?
10: Das
6: also,
10: wäre nett.
6: Entschuldigung.
10: Bitte.
6: Tschüss.
10: Tschüss. Nauendorf?
6: Ja, Tag Frau Nauendorf, hier ist Hanebüchen, Deutsche Telekom.
10: Guten Tag.
6: Ich hatte gerade einen Anruf von Herrn Nauendorf.
10: Der ist neu zugezogen und bei ihm hat das Telefon geklingelt und bei mir. Wir haben die gleiche Nummer.
6: Sie kriegen in einem halben Jahr eine neue Nummer.
10: In einem halben Jahr?
6: Ja, und in der Zwischenzeit müssen wir die Nummer eine Woche auf den Herrn Nauendorf schalten und eine Woche auf Sie.
10: Na, wie kann das denn passieren? Ich habe meine Nummer doch schon jahrelang.
6: Wahrscheinlich deshalb.
10: Aha.
6: Eine Woche haben Sie dann auch immer Telefon im Monat.
10: Abwechselnd mit dem Herrn Nauendorf.
6: Eine Woche Sie und 3 Wochen der Herr Nauendorf. Und in der Zwischenzeit zahlen Sie einfach die doppelte Grundgebühr.
10: Ach, und wie kriege ich das Geld wieder?
6: Ist doch für Sie günstiger. Da haben Sie nicht nur, wie viel zahlen Sie Grundgebühr?
10: Ach, ne, weiß ich, über 24 habe ich jetzt nicht im Kopf.
6: Das ist doch viel besser, wenn Sie 50 zahlen. Das ist auch gleich eine runde Summe.
10: So, da kann ich nicht telefonieren.
6: Ich meine, was kann denn der Herr Nauendorf dafür, dass Sie seine Nummer haben?
10: Was kann ich denn dafür, dass Sie dem die Nummer geben? Wollen Sie mich veralbern oder was?
6: Hier ist Radio PSR.
10: Ah.
6: Das sinnlos Telefon.
10: Sie sind ja gut.
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12: Enkel?
13: Hier ist die Kriminalpolizei Leipzig, der Kommissar Abendland. Guten Tag.
12: Guten Tag.
13: Sie wollen sich zu dem Sachverhalt von letzter Woche äußern, ja oder nein?
12: Ich weiß nicht, wovon Sie sprechen.
13: Sie werden beschuldigt, das Ehepaar Möbius in den Ententeich geschubst zu haben.
12: Ach, das gibt's doch gar nicht.
13: Na, wir müssen der Sache nachgehen. Ob's das jetzt gibt oder nicht, das müssen Sie schon unserer Ermittlungsarbeit überlassen. Haben Sie ein Alibi für letzten Mittwoch, 19 Uhr?
12: Da muss ich mich mal schlau machen.
13: Warum haben Sie denn das gemacht? Sind Sie irgendwie provoziert worden von dem Ehepaar Möbius oder was? Jetzt fehlt die Handtasche und jede Menge Bargeld von dem Ehepaar Möbius.
12: Sie sprechen für mich jetzt in Rätseln. Ich weiß damit nichts anzufangen.
13: Also Sie haben die Möglichkeit, sich zur Sache zu äußern, warum Sie das Ehepaar Möbius in den Teich geschubst haben. Ich meine, das ist ja nur keine Art und Weise.
12: Seien Sie doch mal ruhig. Sie sprechen jetzt mit jemandem, der das nicht getan hat, wessen Sie mich beschuldigen. Das müssten Sie erstmal nachweisen.
13: Müssen Sie erstmal beweisen, dass Sie das nicht waren. Ja, wir haben ja hier die Aussage vom Ehepaar Möbius. Die
12: ist ein bisschen
13: nass bei mir auf der Woche rum hier und die werden es ja wohl wissen. Die haben Sie ja gesehen mit beiden Augen.
12: Ich bin dort nicht gewesen und ich prüfe auch nach, wo ich dort gewesen bin.
13: Wenn Sie sagen, dass es im Affekt vorgibt, mildernde Umstände.
12: Das Ganze.
13: Da können wir was machen beim Staatsanwalt. Da sagt die Frau, ein Enkel war reumütig oder sowas.
12: Ich bin nicht reumütig, weil ich nichts getan habe. Ich muss es nicht sein.
13: Sie finden das wohl noch in Ordnung? Sie sagen, das ist ganz, ganz in Ordnung. Was ist denn, wenn die nicht schwimmen können oder so?
12: Also jetzt hören Sie mal bitte auf.
13: Ein bisschen Reue wäre aber angebracht, Frau Einenkel.
12: Aber ich habe das doch nicht gemacht. Was soll ich denn bereuen? Ich kann doch nichts bereuen, was ich nicht gemacht habe. Und am Telefon unterhalte ich mich mit Ihnen überhaupt nicht darüber.
13: Frau Einenkel.
12: Jetzt sagen Sie mir mal bitte, wer Sie sind, Ihren Namen.
13: Hier ist Radio PSR, das sinnlos Telefon.
12: Ja.
13: Es ist vorüber, Frau Einenkel. Es war nur ein Scherz.
12: Ich habe das schon so oft gehört und das ausgerechnet ich darauf reinfalle.
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16: Hoffmann.
17: Frau Hoffmann?
16: Ja?
17: Wochenknecht, Hausverwaltung. Es geht darum, wir rüppen ja die Fahrstühle und die Treppenhäuser raus.
16: Ja, und?
17: In welchem Stock wohnten Sie denn?
2: Zweiten, ja.
14: Zweiten, ja, da können sie doch bald außen hoch, oder? Mhm. Wenn wir ihnen eine Leiter hinstellen oder so, weil es muss ja irgendwie der Zugang zu ihrer Wohnung muss ja gewährleistet bleiben.
2: Und wie lange soll das sein?
14: Naja, ein halbes Jahr bestimmt.
2: Ach du Scheiße.
14: Ja, und es ist auch so, also wir machen jetzt von unserem Eigentumsrecht Gebrauch, mhm. ne? Das ist ja, das war ja nur ihr Leasing-Treppenhaus. Mhm. Und dieser japanische Investor hat sich verkalkuliert.
2: Oh, jetzt bin ich aber, na,
14: also. Na, sowas Blödes. Oh. Aber da stellen wir ihnen eine Leiter hin. Mhm. So eine Holzleiter macht's da erstmal, ha?
2: Na, passen Sie mal auf, bei mir ist ja nur das Problem. Ich habe ja das Vordach vor mir. Da müssen wir wohl zweimal die Leiter anstellen.
14: Ja, ja, eine Vordachleiter und das Gegenteil.
2: Ja. Ich werde doch nicht noch dümmer werden, ja.
14: Oder wenn wir ein Trampolin nehmen in Ihrem Fall, dass wir praktisch, dass Sie Anlauf nehmen und praktisch aufs Trampolin drauf, ins Vordach. Und dann in die Wohnung. Wäre das eine Alternative?
2: Machen Sie jetzt Spaß mit mir?
14: Nee, ich versuche hier krampfhaft eine Lösung zu finden für Sie.
2: Ja,
14: uns ist das ja auch nicht egal.
2: Ja. Ne? Und wann soll denn das losgehen?
14: Übermorgen robben wir es raus, das Treppenhaus. Hm. Machen Sie ruhig nochmal einen Gedenkgang, das letzte Mal. Ne?
2: Ja.
14: Die Fahrstühle auch nehmen wir komplett weg.
2: Ja.
14: Und in dem Fahrstuhlschacht drin wäre die Möglichkeit, halt auch noch ein paar Bettlaken zusammenzuknüpfen. Da könnten Sie sich auch abseilen. Das halt löst dummerweise kein Licht.
2: Ja. Naja, dann müssen wir mal erstens sehen.
14: Da müssen wir jetzt mal gemeinsam einen Weg finden. Das nützt alles nicht. Da beißt die Maus keinen Faden ab.
2: Oh Gott.
14: Sagen Sie mal, Frau Hoffmann.
2: Ja.
14: Ihnen kann man auch alles erzählen, oder?
2: Das,
14: hier ist Radio PSR, das sinnlose Telefon.
2: Sie sind ein Luder.
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20: Beikurt, Volkssolidarität, guten Tag.
14: Kfz-Entsorgung Richter und Söhne in Markkleeberg, guten Tag.
20: Guten Tag.
14: Wir brauchen mal eine Adresse, dass wir Ihnen Kennzeichen zuschicken können von einem Ihrer Fahrzeuge.
20: Warum ist das abhanden gekommen?
14: Nee, das haben wir verschrottet. Und zwar geht es ums Auto MTL Trennung VS50.
20: MTL VS50.
14: Das ist ein silberner Peugeot gewesen.
20: Ja, und das Auto haben sie jetzt verschrottet.
14: Nicht klar.
20: Naja, mich wundert das jetzt, das Auto läuft doch noch alles.
14: Das ist gar nicht der Richtige, war?
20: Nee, das ist bestimmt nicht der Richtige gewesen.
14: Weil mir kam es schon blöd vor, weil das noch die Nummernschilder dran hatte und an der Seite auch noch den Öftkleber. Mit der
20: Volkssolidarität.
14: Ambulante Pflege steht da drauf.
20: Also ich muss mich jetzt erst nochmal erkundigen.
14: Ja, das nützt doch nicht. Ich will Ihnen die Kennzeichen schicken und vor allen Dingen müssen Sie ja die Rechnung bezahlen. Das ist ja nicht umsonst. Das sind ja 8.000 Euro Verschrottungsgebühren. Das muss schon jemand...
20: 8.000 Euro?
14: Ja, das ist doch nicht umsonst sowas.
20: Ja, aber Ihnen muss doch jemand jetzt einen Auftrag gegeben haben, das Auto zu verschrotten.
14: Ne, mein Meister.
20: Nee, aber der muss doch auch irgendwo... Das ist schon verschrottet, das Auto ist klein gemacht worden. Die wollen uns die Kennzeichen jetzt herschicken.
14: Ja, und vor allen Dingen die Rechnung, sagen Sie das gleich mit. 14.000 Euro.
20: 14.000 Euro!
14: Ich hab grad nochmal nachgeguckt, das ist der Kleinwagenaufschlag, ist das.
20: Also wir bezahlen uns...
14: Aber warten Sie mal, der war Silber und der kostet sogar 16.000 Euro Verschrottungsgebühren.
20: Sie können doch nicht ein Auto, wenn dort eine Beule ist, das Auto aufladen und dann das verschrotten.
14: Sie können doch nicht sagen, einfach ein Auto verschrotten und dann nicht bezahlen, oder was? Was sind denn das für Sitten bei der Volkssolidarität, hey?
20: Das klingt wie Radio PSR, sinnlos Telefon.
14: Herzlichen Glückwunsch, Sie haben gewonnen. Hier ist Radio PSR, das sinnlos Telefon.
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22: Ja, CDCO, die Firma.
14: Ja, Tasche, mein Name ist Meisenberger. Seid ihr die Leute mit den Leuchtkästen hier in der Stadt?
22: Ja.
14: Wie kriegt man denn die eine Seite wieder zu? Ich hab so eine...
22: Ich verbinde Sie weiter, Sie kriegen sofort Hilfe.
14: Dankeschön.
26: Grund.
14: Können Sie mir bitte helfen? Ich krieg die eine Scheibe nicht mehr zu von dem Glaskasten hier mit den Plakaten drinne.
26: Ja, wer sind Sie da?
14: Mein Name ist Meisenberger, ich bin aus Berlin.
26: Ja.
14: Und wollte... lediglich den Stadtplan rausholen, aber...
26: Ja, wie Sie machen von uns eine Anlage auf und holen Stadtplan raus, oder was?
14: Ich hab rechts einfach mit einem ganz normalen Schraubenzieher das Ding aufgehebelt und jetzt krieg ich es aber nicht mehr zu. Ich kann doch nicht einfach gehen, dann fällt die Scheiße auf den Fußboden.
26: Ja, ich verstehe überhaupt nichts mehr.
14: Ich hab die Scheibe offen. Haben Sie es jetzt? Wenn ich die loslasse, fällt die ganze Scheiße auf den Fußweg. Und ich hab aber nur eine Hand frei, weil mit der anderen muss ich ja telefonieren. Haben Sie es jetzt?
26: Ja, dann lassen Sie doch mal die andere Hand los.
14: Das geht doch nicht, da ist die Scheiße auf dem Fußweg. Das will ich ja verhindern. Mein Gott, Walter.
26: Sie müssen mir schon präzise sagen, wo Sie stehen.
14: Ich weiß nicht, wenn ich wüsste, wo ich stehe, brauche ich keinen Stadtplan. Habt ihr zu viel Drogen genommen oder was? Jetzt begreift mich doch endlich mal.
26: Was machen Sie dann dafür, ihr Klimperer?
14: Ich versuche, diese Scheiße wieder einzuhängen. Das ist alles.
26: Ja, hören Sie mal, ja. Wenn man einen Stadtplan lesen will, da kann man durch die Scheibe gucken.
4: Ich wollte ihn mitnehmen. Haben Sie
26: wollten ihn mitnehmen?
4: Ja.
26: Sie, das ist doch Diebstahl, was Sie machen.
4: Wieso denn das? Wem gehört denn das?
26: Wem gehört denn das?
4: Ja.
26: Das gehört uns.
4: Wo steht denn das?
26: Also, glauben Sie.
4: Also, was denn jetzt hier?
26: Hey, bin ich hier im Fernsehen oder was?
4: Nee, im Radio. Hier ist Radio PSR, das sinnlose Telefon. Herzlichen Glückwunsch.
26: Jo.
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9: Guten Tag, Brandung Hugendubel.
21: Guten Tag, Weichert, mein Name. Jetzt mal eine Frage. Wir haben in der Wohnstube haben wir ein rotes so ein Kirschbaumregal.
9: Ja.
21: Haben Sie mehrfarbige Bücher?
9: Ja, aber ich kann die Bücher nicht sehen. Also sie sind jetzt im Servicezentrum.
21: Ach,
9: und wir machen die Telefonie für alle Filialen.
21: Also man kann aber bestellen bei Ihnen.
9: Selbstverständlich, wenn Sie wissen, ja, was Sie möchten.
21: Ja, das wir haben es uns schon überlegt. Das ist also wäre nicht das Problem, dass Sie uns also was sehr schön passen würde, wären 3 gelbe Bücher.
9: Ja.
21: Ein paar grüne.
9: Ja.
21: Und braun. Aber da dürfen es ruhig ein paar mehr sein. Da weiß ich jetzt nicht, welche der Anzahl. Das kommt ja auch ein bisschen auf die Dicke an, ne? Wie dick die Buchrücken sind.
9: Ich kann aber im System nicht nach Farbe suchen. Ich muss einen Titel wissen.
21: Naja, zum Beispiel Knowing Me, Knowing You. Aha.
9: Also ich müsste konkret wissen, was für ein Buch Sie suchen. Vielleicht ist es am sinnvollsten, Sie gehen mal in eine Buchhandlung und suchen sich was aus.
21: Ach, das geht doch nicht jetzt telefonisch bestellen bei Ihnen.
9: Ja, aber ich müsste halt...
21: Geht, ja.
9: Ich muss genau
21: wissen, 4 Weise.
9: Tut mir leid, ich kann Ihnen das so nicht bestellen, weil ich brauche...
21: Warum, was fehlt Ihnen denn?
9: Ich brauche einen konkreten Titel dazu.
21: Ach, einen Titel. Nehmen wir ein Beispiel. Schicke die da.
9: Entschuldigung, dass ich Sie unterbreche, aber wenn Sie nach...
21: Schicke die da.
9: Wenn Sie nach
21: Musiktiteln suchen. Ha, ha, ha, ha, ha, ha, ha, ha, ha. Das wäre jetzt noch, was ich wüsste, an Diddeln.
9: Ich glaube, wir missverstehen uns da. Ich brauche einen konkreten Buchtitel.
21: Nee, das wäre uns wurscht. Wir machen alles über DVDs. Alles.
9: Sie suchen doch einen Buchtitel, oder?
21: Ein paar farbige Bücher brauche ich. Das ist ein bisschen schön.
9: Tut mir leid, ich kann Ihnen da leider nicht weiterhelfen. Tut mir leid.
21: Ich wollte Ihnen noch was sagen.
9: Mhm.
21: Hier ist nämlich Radio PSR. Das Sinnlos-Telefon.
9: Okay.
21: Herzlichen Glückwunsch.
9: Das habe ich mir
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23: Guten Tag, Leipziger Volkszentrale.
4: Ich hätte gern mal den Verlagsleiter gesprochen.
23: Moment mal, ja.
24: Ja, weiß.
4: Rechtsanwälte Funke, Reißel, Bittendörfel. Es geht um die Beilagen in der Leipziger Volkszeitung.
24: Ja.
4: Eine Bitte, können Sie die Beilagen in Zukunft bei uns rauslassen?
24: Da muss ich Sie wirklich um Verständnis bitten. Die werden maschinell in der Druckerei eingelegt.
4: Ja, das ist aber ärgerlich. Ich habe das jetzt auch schon mal gebündelt.
24: Ja.
4: Würden Sie das wieder abholen oder was?
24: Ja, abholen können wir das nicht.
4: Jetzt ist aber das Problem, wir wollen das wirklich nicht haben. Wir haben auch unten am Briefkasten Aufkleber keine Werbung einwerfen. Und jetzt kommt da jeden Tag, ich habe das mal gemessen, das sind 170 Gramm am Tag. Das macht in der Woche 1 Kilo, im Jahr 53 Kilo. Das ist ja nur eine Zumutung. Also, das wird...
24: Ich gebe Ihnen ja insofern recht, wenn Sie es nicht möchten, dass das ein Problem ist. Bloß, wir können es technisch, das ist technisch nicht lösbar.
4: Wie sieht es denn da aus mit einer Beteiligung? Ich meine, wenn ich das schon hier habe und dann mich kümmern muss, dass ich wegschmeiße, dann können wir ja vielleicht ein bisschen ein kleines Geschäft machen.
24: Tja, also ich sag mal, wir machen das doch im Auftrag.
4: Ja, aber
24: das ist wie eine Anzeige.
4: Ich würde da gerne eine Gewinnbeteiligung haben, wenn ich das Delegationsproblem habe, dass ich das entsorgen muss, das Papier. Jeden Tag purzeln mir da 170 Gramm Beilagen auf den Schoß.
24: Gut, also ich sag mal, heute so...
4: Es ist ja auch so...
24: Nein, Moment mal, jetzt wir schauen mal heute rein.
4: Ja, da haben wir zum Beispiel Porta, da haben wir Saturn und Atelco-Computer. Wir in der Kanzlei sind ja bestens ausgerüstet. Wir haben Fernseher, wir haben Geschirrspüler, wir haben Föhn, wir haben eine Kaffeemaschine, wir haben alles. Kühlschrank, ja. Bei mir brauchen Sie es wirklich nicht reinstecken. Ich möchte da nichts Neues kaufen.
24: Es gibt natürlich auch viele Leser, die rufen hier an, wenn sie eine so eine Beilage nicht haben. Die müssen wir nachsenden.
4: Da könnten die das doch bei mir abholen. Ich habe ungefähr 53 Kilo Altpapier vor dem Haus.
24: Wir können Ihnen ja Ihre Adresse geben.
4: Hier ist Radio PSA, das sinnlose Telefon.
24: Ja, gut. Okay, gut.
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9: Hallo?
4: Hallo, guten Tag, Frau Reisner. Monika Herz, mein Name, guten Tag, ich rufe Sie an vom Ordnungsamt Leipzig.
9: Jawohl.
4: Hier, es gibt eine Anzeige aus der Nachbarschaft, da haben sich die Nachbarn beschwert, die Spaziergänger.
9: Um was?
4: Dass das irgendwie so dreckig wäre. Es geht wegen den Gilb in Ihren Gardinen.
9: Meine Gardinen?
4: Ja.
0: Wir waschen die doch jedes Jahr.
4: Aber sie waschen
0: also,
4: die.
0: Das kann doch bei uns nicht sein, das kann höchstens in der Zähne sein.
4: Wir sind ja auch mit so einem Außenmessgerät vorbeigekommen, mit so einem Gilbometer, ne?
0: Ja.
4: Da wird außen VW-Bus raus, dass es keiner mitkriegt, wird das gemessen. Und die Messwerte waren bei ihnen deutlich überschritten, also sie sind schon stark verschmutzt, die Gardinen. Das ist ja,
0: das ist ja ganz was Neues.
4: Ja, unangenehm. Das riecht ja auch mit der Zeit, oder?
0: Ja, also überhaupt nicht. Da können Sie ruhig mal herkommen, können Sie es mal unsere Wohnung angucken.
4: Ja.
0: Das ist ja eine Frechheit, nur immer.
4: Gibt's gar nicht, hä? Also wirklich. Na, wissen Sie was, wir machen es kurz. Sie kommen bitte alle zwei Wochen in Zukunft zum Ordnungsamt mit frisch gewaschenen Gardinen. Das gucken wir uns ein Vierteljahr an und wenn das dann klappt, dann werden wir den Zeitraum erhöhen. Da müssen Sie dann nur alle vier Wochen kommen oder so.
0: Das kann doch gar nicht wahr sein.
4: Wieso?
0: Ja, wir haben die doch erst gewaschen, die Gardinen.
4: Na, umso besser. Da sind sie ja jetzt sauber. Da können Sie, wenn Sie bis nächstes Mal beim Ordnungsamt vorbeikommen, können Sie uns die zeichnen. Da riechen wir kurz alle dran. Und dann hat sich das in einem halben bis dreiviertel Jahr auch erledigt. Da müssen Sie nicht mehr alle zwei Wochen kommen und uns die frisch gewaschenen Gardinen zeichnen.
0: Ich kann ja nicht alle zwei Wochen die riesen Gardinen runterhuppen.
4: Hätten Sie sich vielleicht früher überlegen müssen. Ne? Hätten Sie öfter mal gewaschen, hätten Sie sich das erspart.
0: Wir waschen die jedes Jahr mit der Frau Schumann sogar zusammen in der Zehen.
4: Da ist die Frau Schumann jetzt auch sauber, hä?
0: Ja, klar.
4: Na, wenn Sie die gleich mitgewaschen haben. Naja, gut. Wir könnten Sie von dem Strafgeld, was Sie zahlen müssten, könnten wir Sie befreien, wenn Sie uns einmal im Quartal einen Kirschkuchen backen.
0: Ja, also das ist doch Schwindel hier.
4: Ja, hier ist Radio BSR, das Sinnlos-Telefon.
0: Das weiß ich auch.
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8: Januszka?
13: Mein Name ist Meisenberger, Morgenpost.
8: Ja?
13: Es geht nochmal um Ihre Kleinanzeige.
8: Ja, um die Schrankwand.
13: Sie haben sicherlich schon gesehen, dass die in die falsche Spalte gerutscht ist. Wir haben Ihre Annonce unter Sonstiges.
8: Aha.
13: Aber wir hätten mit Ihrer Annonce in Immobilien erscheinen müssen. Weil
8: na, genau.
13: Das geht ja um eine Lagerhalle, die Sie da verkaufen oder vermieten wollen.
8: Um eine Schrankwand, nicht, dass Sie das verwechseln.
13: 337 Meter mal 271 Meter mal 37 Meter, das sind Ihre Angaben. Kann sich ja kaum um eine Schrankwand handeln.
8: Nein, das ist verkehrt. Das ist, verkaufe gut erhaltene Anbauwand, 337 mal 271 mal 37, das sind Zentimeter, nicht Meter.
13: Ja, hier steht aber Meter. Und da müssen Sie zugeben, das können wir als Schrankwand nicht verkaufen. Das ist eine Lagerhalle mit Glasvitrine.
8: Ich habe geschrieben Zentimeter und dahinter M.
13: Ja.
8: Glasvitrine und Bohr.
13: Jetzt haben wir jede Menge Interessenten schon, teilweise hier VW sogar. Die haben bei uns am Telefon gesagt, wir kaufen die Lagerhalle hier von dem Herrn Januszka.
8: Na, das kann ich mir vorstellen.
13: Ja, die wollen da auch richtig was springen lassen, muss ich gleich sagen. Aber wichtig ist, wann ist die Übergabe, wann ist die Schlüssel fertig, die Halle? Und zweitens, wer zahlt das nach, dass die ja eigentlich in Immobilien erscheinen muss? Da kommen Sie mit 21 Euro natürlich nicht mehr weit, Herr Januszka.
8: Nee, das ist ja keine Lagerhalle, das ist eine Schrankwand.
13: Jetzt kommt VW, wie soll ich denn das verklickern? Das sind Wirtschaftsbosse.
8: Aber
13: die sind, wenn sie gerade nichts zu tun haben, im Bordell, die erwische ich auch nicht.
8: Das ist doch richtig, aber ich habe das doch richtig eingegeben. Ich habe doch den Zettel in der Hand. Private Kleinanzeigen, das wurde ausgefüllt und eingeschickt.
13: Wissen Sie, was ich für einen Zettel in der Hand habe, was bei mir drauf steht?
8: Nein.
13: Radio PSR Sinnlos Telefon.
8: Oh Gott, oh Gott.
4: Sie sind im Radio, herzlichen Glückwunsch.
8: Ja, schönen Dank auch.
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27: Henkel Verbraucherberatung Hahn, guten Tag.
4: Ja, guten Tag, hier ist Schmidt aus Radebeul.
27: Herr Schmidt.
4: Ich wollte mich mal bei Ihnen erkundigen über die Wasserente.
27: Über die was? Über die WC-Ente?
4: Ich habe mir so eine Ente gekauft für die Kinder.
27: Ja, aber wieso haben Sie denn die für die Kinder gekauft?
4: Na ja, für die Wanne, zum Spielen.
27: Also ich denke mal, wir reden da von verkehrten Produkten.
4: Wieso denn?
27: Weil unsere WC-Ente-Nummer nicht für Kinder gedacht ist und nicht in der Wanne zum Spielen gedacht ist.
4: Hab ich dann auch gesagt. Ich hab dann gesagt, guck doch mal richtig hin, steht doch WC-Ente drauf. Die schwimmt doch nicht in der Wanne, sondern nur in WC.
27: Die schwimmt überhaupt nicht. Das ist
4: ja, das ist ja mein Problem. Die schwimmt nicht.
27: Ja, Sie haben, glaube ich, ein paar Probleme mehr. Hören Sie mal, diese Telefonnummer, die Sie gerade gewählt haben, ist ein kostenloser Service.
4: Wenn wir schon von Service reden, dann sind Sie doch wenigstens höflich zu mir. Ich war doch auch höflich zu Ihnen, oder nicht?
27: Wir reden hier, darf ich eben ausreden, wir reden hier über eine Service-Nummer, die Leute in Anspruch nehmen, die Probleme mit einem Reinigungsmittel haben oder ernsthafte Fragen.
4: Ich habe auch eine ernsthafte Frage dazu, weil meine WC-Ente schwimmt nicht in WC.
27: Jeder vernünftig denkende Mensch weiß dass das und erkennt, dass das ein Reinigungsmittel ist.
4: Und sagen Sie mal, was macht man denn dann mit der WC-Ente hier?
27: Das WC reinigen.
6: Das WC reinigen?
27: Ja.
6: Na, das ist doch eine Unerhörtheit. Sie können mir doch nicht unterstellen, mein WC wäre schmutzig. Ne? Ich hab doch einen Drückerknopf, da spüle ich das weg.
27: Ja, da haben Sie recht. Den groben Dreck, den kriegen Sie auch immer mit dem Drücker
6: Wozu brauche ich denn Ihr Reinigungsmittel?
27: Da frage ich mich, warum Sie das überhaupt gekauft haben.
6: Na, für die Kinder zum Spielen. Plötzlich schwimmt nicht die Ente. Nicht mal entlos, war alles verstopft. Ich sage Ihnen.
27: Ja, das ist wirklich eine Frechheit. Mhm.
6: Jetzt sagen Sie mir mal Ihren Namen.
27: Herr Hahn.
6: Herr Hahn?
27: Ja.
4: Hier ist Radio PSR.
27: Ja.
4: Das sinnlos Telefon.
27: Wahnsinn.
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10: Ja, bitte.
14: Guten Tag, sind Sie die Bürgerin mit dem amtlichen Kennzeichen Schwarz Elise?
10: Ja.
14: Mein Name ist Schnitzler vom Verfassungsschutz, das Bürgertelefon. Die Telekom hat mich gerade informiert, dass unsere operative Leitung aus Versehen auf ihren Anschluss geklemmt wurde.
10: Was?
14: Ja, wenn jetzt bei Ihnen das Telefon klingelt, könnte es durchaus sein, dass einer unserer Verbindungsmänner dran ist. Wir erwarten nämlich gerade eine verschlüsselte Nachricht von dem. Wenn der anruft, dass Sie sich kurz merken, was der sagt, ich würde Sie dann nochmal zurückrufen und dann wäre das auch schon aus der Welt.
10: Gut.
14: Danke, Frau Schwarz.
10: Bitte schön.
14: Wiederhören.
10: Ja, Schwarz.
11: Eberhard Köhler, meine verschlüsselte Nachricht. Das rote Himbeerbonbon ist aus dem Nest gefallen. Und nachts ölt der Wüste.

0: Und das aus dem Nest gefallene Wüstenkind ölen nachts ihr Nest.
1: Und ich soll bestellen, das rote Himbeerbonbon kommt nicht in Frage.
0: Alles klar.
1: Also wie war das nochmal? Jetzt habe ich es vergessen.
2: Hier ist Steffen Lukas, war alles nur Spaß, Frau Schwarz.
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6: Sie sprechen mit Cornelia Groth. Was kann ich für Sie tun?
7: Ja, guten Tag. Bin ich jetzt bei der Post oder was?
6: Sie sind jetzt beim Postkundentelefon.
7: Ja, wunderbar. Ich brauche mal bitte einen Monteur. Und zwar in die Theresienstraße 13 in Leipzig, bitte.
6: Für was denn?
7: Für so einen Briefkasten.
6: Der Briefkasten ist beschädigt oder was?
7: Nein, ich kriege den nicht auf. Das ist das Problem, dass Sie mir mal einen Monteur hier vorbeischicken. Bitte.
6: Was? Ist das ein gelber Briefkasten?
7: Ja, ganz normaler Briefkasten.
6: Und warum wollen Sie den aufmachen?
7: Weil da ist ein Brief von mir drin und ich möchte nicht, dass der abgeschickt wird. Das hätte für mich fatale Folgen.
6: Da kommt jetzt nicht extra jemand für Sie vorbei und holt da den Brief raus.
7: Aber ich hab ihn bei mir in der Garage stehen jetzt, den Briefkasten.
6: Sie haben einen Briefkasten einfach abgebaut und haben den Briefkasten mitgenommen?
7: Ja, na, weil ich habe ihn vor an Ort und Stelle nicht aufgekriegt. Da habe ich gedacht, ich gucke mal mit dem Achtkant in der Garage, vielleicht geht das.
6: Geben Sie mir bitte mal Ihre Postleitzahl. Ich nehme das jetzt gerne für Sie auf und muss das ja an die Dienststelle weiterleiten, ja?
7: Ich bin bei mir in der Garage in Leipzig-Grünau. Ich habe einen Brief geschrieben gestern.
6: Ja.
7: Ich habe nämlich eine Freundin. Und da habe ich geschrieben und habe gesagt, ich mache Schluss.
6: Ja.
7: Ich habe sowieso eine andere und die ist auch viel besser im Bett,
6: ja.
7: Und deshalb, und jetzt habe ich mir es nochmal überlegt heute früh. Ich habe gedacht, wenn die den Brief kriegt, ist alles aus.
6: Ich will Ihnen ja helfen.
7: Ich habe jetzt nicht mehr so viel Wut wie gestern, deshalb muss ich den Brief hier rausholen.
6: Ja, ich helfe Ihnen ja.
7: Ja, passen Sie auf, dass Sie mir einen Monteur vorbeischicken in Grünau,
6: halt,
7: in der
6: halt,
7: Garagenanlage,
6: warten.
7: Die vierte Garage von hinten links bin ich.
6: Warten Sie bitte, hallo.
7: Ja, ich kriege das Scheißding nicht auf hier.
6: Sie dürfen das Ding nicht aufbrechen.
7: Ich muss aber, weil da ist mein Brief drin, verstehen Sie mich denn nicht?
6: Hören Sie mir doch bitte zu.
7: Ich höre Ihnen doch die ganze Zeit zu, nur helfen Sie mir doch mal.
6: Ich kann Ihnen nicht helfen, wenn Sie mir nicht die Adresse geben.
7: Und ich krieg den Briefkasten für die Scheiße. Was ist denn das? Ist das hier irgendwie ein Tresor oder was? Das ist mein Brief.
6: Ja, ich glaube Ihnen das ja.
2: Hier ist Radio PSR, das sind wir für Ihre Folge. Herzlichen Glückwunsch.
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8: Jana aus Blumstübchen, guten Tag.
2: Ist dort Jana aus Blumstübchen?
8: Ja.
2: Hallo, ich aus Meixner. Ich hab ein Problem. Ich habe mir bei Ihnen Blumenstrauß gekauft. Vor einer halben Stunde ungefähr von meiner Mutti zum Geburtstag.
8: Ja.
2: Da habe ich Sie gebeten, dass wir was nehmen, was irgendwie ganz besonders riecht. Irgendwie was duftet oder so.
8: Ja, das haben wir dran gerochen.
2: Ja, ne, aber jetzt hat meine Mutti, die hat 70. Wir kriegen jetzt gleich Gäste. Ich habe der dann geschenkt, habe gesagt, ja, alles Gute zum Geburtstag. Die hat auch dran gerochen, weil die riecht gerne Blumen.
8: Ja.
2: Und jetzt. Ich weiß nicht, was mit der ist. Die hat jetzt irgendwie, in dem Moment ist die nach hinten auf dem Sofa umgekippt und singt jetzt irgendwelches Zeug und sieht aus, die hat auch ganz große, aufgerissene Ohren. Ich weiß gar nicht, haben Sie dort was angemacht oder was? Irgendwie ein Spray?
8: Nee,
2: oder
8: ich habe
2: so?
8: Dort nicht reingemacht, also ich kann sie nicht sagen.
2: Aber
8: sind normale Blumen wie jeder andere auch.
2: Wissen Sie noch, der orange Blumenstrauß?
8: Ich weiß, was Sie meinen,
2: Das sind gelbe Blumen, das sind grüne Blumen und orange Blumen.
8: Ja.
2: Die liegt jetzt hier wie bekifft in der Geburtstagstorte drinne. Mutti, was ist denn? Mutti, ist welchen Blutdruck oder was? Mutti, was ist denn? Die sieht glücklich aus, irgendwie im Mund rum. Es ist jetzt auch nicht besorgniserregend. Ich mache mir aber trotzdem jetzt Gedanken, weil wir kriegen gleich die Gäste.
8: Ja, was soll ich da jetzt tun?
2: Die singt jetzt hier auch Zeug rum und hat ganz weit aufgerissene Ohren. Die lacht auch da dabei. Also wie, als wird es da richtig gut gehen. Aber Mutti, was ist denn? Hören Sie es auch?
8: Ja.
2: Dass Sie auch schon noch ein paar andere Blumen haben, wo das wieder weggeht. Mutti, jetzt höre auf, bitte. Mutti, ich verstehe doch die Frau nicht am Telefon. Mutti, jetzt höre auf. Du kriegst ein paar drauf. Ich bin am Verzweifeln. Gibt es nicht auch schon Gegengift gegen den Blumenstrauß?
8: Nee, ich habe kein Gift dort reingemacht.
2: Bei mir kommt jetzt hier gleich das ganze Haus voller Gäste.
8: Sie haben doch gesehen, dass ich das vor Ihren Augen so genommen habe, wie Sie es wollten.
2: Jetzt habe ich eine bekiffte 70-jährige Mutter wegen Ihnen.
8: Ich bin doch nirgendwo hingegangen.
2: Hier ist Radio PSR, das sinnlose Telefon. Herzlichen Glückwunsch.
8: Dankeschön.
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9: Ja, Hüttinger.
7: Schönen guten Tag, hier ist Klaus Nitzer.
9: Guten Tag.
7: Haben Sie Zeit heute Nachmittag, Herr Hüttinger?
9: Um was geht's denn?
7: Auf der Gerhardstraße muss ich 27 Meter Asphalt aufruppen mit dem Bagger.
9: Ja.
7: Und ich fühle mich heute nicht so. Da wollte ich fragen, ob Sie mir da irgendwie helfen.
9: Da hat er irgendwas nicht hin. Jetzt sind wir irgendwie.
7: Und wir haben mächtig einen über den Durst getrunken.

0: Ich fühle mich heute nicht so. Nicht, dass ich irgendwie...
1: Wie kommen Sie denn jetzt auf mich?
0: Ich habe hier im Telefonbuch geblättert
1: und
0: habe gedacht, wer könnte mir denn mal helfen? Und da bin ich bei Ihnen hängen geblieben. Ich bin total blau, jetzt noch.
1: Ja,
0: und es wäre jetzt, oh Scheiße, wenn ich jetzt hier irgendwas falsch mache. Haben Sie auch gesoffen oder was?
1: Nee, wieso?
0: Na, dann kommen Sie.
1: Nee, ich habe überhaupt keine Ahnung, keine Berechtigung dazu, sowas zu machen. Ich bin über 70, ich setze mich doch nicht auf so eine Kiste.
0: Passen Sie, ich habe einen schweren Kopf. Und das ist auch, ich habe auch eine Rüttelmaschine vorne dran, weil der Asphalt muss ja aufgerüttelt werden. Und das macht dann dok, immer dok. Und das überträgt sich doch auch auf den Kopf. Ich würde Ihnen die Hebel zeichnen, das sind 3 Stück und die Hydraulik, aber das hat man in einer halben Stunde hat man das drauf. Das,
1: ich kann Ihnen nicht helfen.
0: Sie wollen einfach nur mehr. Sie sagen, soll der doch alleine, ne? Und das ist scheiße, wenn man sich gegenseitig nicht hilft.
1: Nee, ich weiß.
0: Was ist denn, wenn Sie mal einen gesoffen haben und am nächsten Tag werden Sie auch froh, wenn jemand hier Ihnen die Arbeit abnimmt?
1: Ach, das sauf ich nicht. Und sehen Sie mal, bin ich so viel zu alt, mich um seine Kocher zu setzen.
0: Das sind doch alles Ausreden.
1: Nee, das sind keine Ausreden.
0: Das ist sogar eine Arbeit im Sitzen. Da muss man sich nicht mehr viel bewegen. Wenigstens eine Stunde oder so.
1: Ich Bocker jetzt.
0: Mir ist euch schlecht.
1: Ja, mir auch. Wenn Sie so reden, ja.
0: Herr Hüttinger.
1: Ja?
0: Hier ist Radio PSR, das ist das Telefon.
1: Das dachte ich mir doch.
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4: Deisenrieder.
0: Frau Deisenrieder?
4: Ja?
0: Hier ist die Deutsche Telekom, die Niederlassung Chemnitz, die Rufnummer und Vergabestelle.
4: Ja?
0: Mein Name ist Mirko. Und zwar haben wir Bauarbeiten in Ihrem Abschnitt. Und aus diesem Grunde bekommen Sie ab nächsten Mittwoch eine neue Nummer.
4: Und aber dann die alte wieder?
0: Mal sehen. Ich sage Ihnen mal die neue Nummer an.
4: Moment, ich muss da mir einen Stift holen.
0: Gut.
4: Versuchen Sie doch bitte, dass wir die alte Nummer wieder bekommen.
0: Ja, mache ich.
4: So.
0: 60 168 268 26 4 3 3.
4: Oh, 4 3 3. Das ist
0: 1 5 geht noch weiter. 1 5 1 5 1 2 1 2 7 6 7 6 5 2 2 5 3 0.
4: Oh, das habe ich noch nicht alles. Ich muss noch mal anfangen.
0: Ja, fang's noch mal an.
4: 6 0 1 6 8 2 3 1 5 1 2 7 6 und da verlesen Sie mich.
0: Das ist die Vorwahl. Jetzt kommt Ihre Nummer.
4: Jetzt kommt meine Nummer erst.
0: Ja. 942
4: 942
0: 583
4: 9
0: Y. Zusatzzahl 9.
4: Was, wie soll ich denn das telefonieren?
0: Dann 4 mal die 6.
4: 4 mal die 6.
0: Und ungefähr 20 mal die 0.
4: Das gibt's doch gar nicht.
0: Ja. Frau Deisenrieder?
4: Ja?
0: Hier ist Radio PSR, das sinnlos Telefon.
4: Das müssen wir echt ausgeben.
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5: Information geht
0: es? Wo bin ich denn jetzt rausgekommen? Ich wollte zum Hitmarkt.
5: Sie sind im Hitmarkt, eine Information.
0: Mein Name ist Jakob Kreuzfeld, guten Tag.
5: Schönen guten Tag.
0: Ich bin ein bisschen verunsichert, ich habe Eier gekauft bei Ihnen, frische.
5: Mhm.
0: Und bei 4 Eiern, da davon war der Fall Doppeldotter.
5: Oh.
0: Ja, der Doppeldotter-Fall. 2 Eigelbse in ein Ei.
5: Ja.
0: Also wie soll ich denn damit umgehen jetzt? Das ist mir ein Rätsel jetzt. Was, wie kann denn sowas überhaupt?
5: Ja, das ist.
0: Wer hat
5: das
0: denn da wieder?
5: An dem Huhn. Da hat das Huhn zu viel Eigelb. Und da hauen 2 dort rein.
0: Ich habe das noch nie gehört, dass ja, jetzt ein doch. Ei, so sagen wir mal, 2 Eigelbse hat.
5: Wenn Sie möchten oder wenn Sie damit nicht.
0: Ich weiß jetzt, ich bin als Verbraucher, muss ich ehrlich sagen, ein bisschen verunsichert. Können Sie mich ja verstehen. Man hört ja so viel jetzt hier gerade genmanipulierter Eiersalat, was es da alles gibt.
5: Wir haben keine genmanipulierten Eier. Sie können die ganz normal verwenden und wenn Sie sich aber zu unsicher sind, wir nehmen sie Ihnen auch zurück und Sie können sich nicht.
0: Wäre halt jetzt noch wegen der Cholesterinwerte jetzt, gerade was Gebögeltes betrifft oder so, hat der Doktor gesagt, ich soll vorsichtig sein. Jetzt hätte ich ja dann aber auch die doppelte Menge Cholesterin jetzt mit in der
5: Cholesterin ist doch
0: Blutbahn.
5: Ein Eiweiß, ne?
0: Wie bitte?
5: Das Cholesterin ist doch im Eiweiß.
0: Ich brauche keine Angst haben, sagen Sie.
5: Wir brauchen keine Angst haben.
0: Ja. Was muss ich denn jetzt noch nachzahlen?
5: Was wollen Sie nachzahlen?
6: Ich habe doch für 10 Eier mit ein Eigelb gezahlt. Ich habe aber 10 Eier und sozusagen 14 Eigelbse.
5: Sie dürfen die Eier mit den 2 Eigelben zum gleichen Preis behalten.
6: Sagen Sie mal, und hier, die fehlen doch jetzt bei irgendwen. Da sitzt doch irgendeiner jetzt an seinem Frühstückstisch und sagt so, ach, der Mann, wo ist denn mein Eigelb? Und das ist aus Versehen bei mir mit reingerutscht in der Packung,
5: oder
6: was?
5: Sind wir jetzt beim Sinnlos-Telefon oder wollen Sie mich verarschen?
0: Hier ist Radio PSR, das Sinnlos-Telefon. Herzlichen Glückwunsch.
5: Dachte ich mir.
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7: Dentallabor hier, Ringlepinski, guten Tag.
8: Guten Tag, mein Name ist Möbius.
7: Ja, bitte?
8: Ich habe ein Problem, ich kriege meine Zähne nicht mehr auseinander.
7: Dann müssen Sie bei den Zahnarzt gehen.
8: Na, ich hab das die Unterlagen da, das haben Sie in Ihrem Labor gemacht. Ich habe mir in Unterkiefer ein Gebiss machen lassen, das ist wie eingesagt.
7: Wo sind Sie denn in Behandlung?
8: Na, bei Dr. Schäßen.
7: Bei wem?
8: Dr. Schäßen.
7: Ich verstehe hier nichts.
8: Dr. Schäßen, der ist noch nicht mehr da. Ich hab schon versucht anzurufen. Das ist wie eingefacht. Oben mit den Oberzähnen.
7: Ja.
8: Hinten an den Backenzähnen. Ist das eingefacht. Ich weiß gar nicht, was ich machen soll.
7: Wie heißt der Zahnarzt, wo Sie in der Behandlung sind?
8: Dr. Schäßen.
7: Ich verstehe Sie nicht.
8: Dr. Schäßen.
7: Gibt's nicht bei uns. Sie ist kein Kunde von uns. Sie irren sich da bitte.
8: Sagen Sie mir doch mal, was ich machen soll. Ich kann den Mund nicht mehr auseinander. Fürchterlich.
7: Ja, ich kann Ihnen da jetzt aber auch nicht helfen. Das entweder Sie kommen her oder Sie gehen zum Zahnarzt.
8: Der Zahnarzt ist doch nicht mehr da.
7: Na, dann müssen Sie herkommen, guter Mann. Das sage ich doch die ganze Zeit.
8: Ich traue mich doch nicht in die Straßenbahn. Ich habe überhaupt keinen Vorschein.
7: Dentallabor hier, Ringlepinski, guten Tag.
9: Ja, Frau Lepinski, hier ist die Praxisgemeinschaft Wernicke-Möllenhauer-Breitenberg. Es kann passieren, dass bei Ihnen ein Herr Möbius anruft. Dem habe ich heute.
7: Also sagen Sie mal,
9: hab ich
7: gedacht, der Mann veralbert mich.
9: Dem habe ich heute Morgen die Zähne verkehrt rum eingesetzt.
7: Ja, der ruft mich hier immer an und spricht ganz komisch. Der sagt, Sie müssen zu Ihrem Zahnarzt gehen. Da sagt er zu mir, der ist nicht da und ich habe Zettel von Ihnen.
9: Ja, ja, und das ist ein kleines.
7: Jetzt verstand ich die Praxis nicht und ich habe gar keinen Kunden mit so einem Namen. Mhm. Ich sage, dann müssen Sie herkommen, da gucken wir es uns mal an, aber ich wusste nicht, was der Mann wollte.
9: Da haben Sie schon erstmal hervorragend reagiert. Ich werde zu dem gleich mal nach Hause fahren und die Zähne richtig rum einsetzen. Ist mir peinlich. Frau Lipinski, hier ist Radio PSR, das Sinnlos-Telefon.
7: Ja, das gibt's doch überhaupt nicht, dass der Zahnarzt die Zähne falsch rum einsetzt.
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10: Bundespolizeiamt, hallo Franke, was kann ich für Sie tun?
6: Ich wollte eigentlich mit der Polizei telefonieren.
10: Ja, Bundespolizei ist ja.
6: Ja. Freunde, mein Name ist Warenknecht Karl-Heinz, ich rufe an aus Chemnitz.
10: Mhm.
6: Weststraße 10D.
10: Ja.
6: Und ich habe über ein paar Angaben zu machen über ein paar Beobachtungen aus der Vergangenheit. Das könnte euch interessieren.
10: Warum geht's da genau?
6: Los geht's unten links bei Schädlers. Abgesehen davon, dass die hier kaum Hausordnung machen, wenn sie dran sind. Wir haben so einen Turnus, den die nicht einhalten. Aber sagen wir mal so, wenn die jetzt zum Beispiel hier einen Scheller einmal rausschaffen oder so, und wenn da hier Zeug rausfällt oder so, so Banane oder Apfel, das wird also überhaupt nicht weggeräumt von denen.
10: Mhm.
6: Habt ihr was zu schreiben da?
10: Naja, aber ich kann das doch hier nicht aufnehmen.
6: Na, wieso denn ne?
10: Weil wir da nicht zuständig sind dafür.
6: Dritte Etage, Familie Edelwald. Gestern wieder bis 20.17 Uhr läuft dort der Fernseher und zwar in einer Lautstärke. Da kannst du nicht mal in Ruhe deine Alte verbochen, so laut ist das. Ich habe so einen Hals mittlerweile, sag ich euch.
10: Mensch, da müssten Sie sich an die Landespolizei wenden.
6: Babalabab, vierte Etage, Familie Flemming. Das sind Langhaarige, das sind junge Leute. Gestern sind die Z2-Niff und haben eine Kiste hochgeschleppt. Und zwar war die Kiste getarnt als Karton. Ich möchte nicht wissen, was da drin war. Möchte ich überhaupt gar nicht wissen.
10: Rufen Sie am besten eine Chemnitz bei der Polizei an und klären Sie das da mit denen. Die sind vor Ort. Die können sich das genau angucken. Wir sind hier in Halle.
6: Ja.
10: Wie wir da sind bei Ihnen.
6: Das können Sie doch gleich sagen. Na, was will ich denn da mit in Halle? Ihr bei mir seid mit Polizeiauto, da bin ich schwarz.
10: Ja.
6: Vor langer Weile, hier ist Radio PSR, das sinnlose Telefon.
10: Alles klar, dankeschön.
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11: Heide?
0: Guten Tag, mein Name ist Dr. Sommerfeld. Ich rufe Sie an aus Altwarmbüchen. Ich habe hier auf meinem Schreibtisch eine unangenehme Geschichte, die ich abarbeiten muss. Das betrifft Sie. Sie sind doch die Edith Heider, ne?
11: Mhm.
0: Ja. Nee, also das ist ja wieder ein Dingen, du. Also nee.
11: Na, da bin ich mal gespannt, was da rauskommt.
0: Ich habe auch eine ganze Weile jetzt gezögert nochmal, bevor ich sie angerufen habe. Mhm. Weil das sprengt ja teilweise hier meine Vorstellungskraft, was da wieder vorgefallen ist, ja.
11: Ja. Was wollen Sie mir denn verkaufen?
0: Ich möchte Ihnen überhaupt nichts verkaufen, ich muss die Sache hier abarbeiten. Da gibt es also ein Schreiben von dem Herrn, das kann man jetzt ganz schlecht lesen.
11: Es ist schade um die Telefongebühren.
0: Was, Sie glauben mir kein Wort, oder
11: kein
0: was?
11: Kein Wort, nein.
0: Wieso denn das, Frau Heider?
11: Ja, wieso denn das? Na, weil ich solche und ähnliche Anrufe kenne.
0: Rufen da teilweise Leute an, die Ihnen was verkaufen wollen, oder was?
11: Na, sicher.
0: So
11: was wollen Sie mir verkaufen?
0: Ich möchte Ihnen überhaupt nichts verkaufen. Ich bin Rechtsanwalt in Altwarmbüchen und habe hier einen Vorgang, den ich irgendwie abarbeiten muss. Wissen Sie?
11: Also, ich lege jetzt wieder auf.
0: Aber warum denn das, Frau Heider?
11: Heider?
0: Dr. Sommerfeld nochmal. Frau Heider, ich hab's mir doch anders überlegt.
11: Ja.
0: Ich möchte Ihnen jetzt doch was verkaufen.
11: Ja, Sie sind hartnäckig.
0: Und
11: ich merke es schon, ja.
0: Ein Staubsauger oder so.
11: Nochmal Dr. Sommerfeld?
0: Nein, hier ist Radio PSR, das sinnlos Telefon.
11: Ja.
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12: Hallo, Herr Paulik.
13: Guten Tag, hier ist Polizeirevier Nord, Amtsbereich Wüderich bei Leipzig, Polizeihauptmeister Fischner. Wer ist mein Teilnehmer?
12: Paulik, Meldeamt.
13: Frau Paulik im Meldeamt Schweinfurt.
12: Ja, genau.
13: Wir müssen Sie bitten um Ihre Mitarbeit. Am Vortage griffen wir, also von heute aus betrachtet gestern, griffen zwei Steifenbeamte unserer Dienststelle eine Person männlichen Geschlechts in der Ortslage Schnettbreiter Park auf. Wir bitten um Ihre Mithilfe.
12: Ja, brauchen Sie jetzt eine Melderegisterauskunft oder geht es um Ausländer? Oder?
13: Wir würden gern die Personalien von dieser männlichen Person ermitteln.
12: Ja.
14: Meine Schleiche, du Sauer.
13: Sie sollen ruhig sein, Bürger. Teilnehmerin, sind Sie noch dran?
14: Ja, bringt Sie mir jetzt nochmal ein Bier da. Was ist denn das für ein Scheißkneipen da? Da laufen die Leute gerne Kellner
13: um. Hallo?
15: Ja, hier ist Bauer.
13: Polizeirevier Nord, Amtsbereich Wüderich bei Leipzig. Mein Name ist Polizeihauptmeister Fischner. Wir bitten um Ihre Mitarbeit, weil es sich bei dieser Person um eine bayerische Person handelt.
15: Ja, da geben Sie mir halt immer, was er will.
13: Ja, er sagt zum Beispiel Begriffe wie Saupreuß.
15: Das ist ganz einfach. Früher hat man halt gesagt, zwischen diese Rivalität zwischen Bayern und Preußen, dann hat man halt gesagt, halt Schimpfwort, Saupreuß, fertig, aus.
13: Es handelt sich hierbei um ein Schimpfwort, was regionalen Ursprungs ist.
15: Richtig.
13: Kann ich so notieren. Wir haben ein weiteres Problem. Diese Person ist nicht in der Lage, sich auszuweisen. Diese Person, Sie hören es ja selber, ist stark angetrunken und wir haben Probleme mit dem Dialekt.
15: Ja, gut, jetzt passen Sie auf, warten Sie halt, bis er nüchtern ist und dann soll er seinen Namen abgeben, dann kann man auch schauen, wer es ist.
13: Das ist eine gute Idee, das werde ich so notieren,
15: wenn
13: danke.
15: Werden wir es machen, ne?
13: Okay. Ja. Nächste Frage. Würden Sie diese Person abholen?
15: Wir nicht, die Stadt Schweinfurt nicht.
13: Aber diese Person gehört doch Ihnen.
15: Uns gehört gar nichts.
13: Was sollen wir hier in Leipzig mit einem betrunkenen Bayern?
15: Das ist uns im Prinzip egal. Deutsch ist Deutsch, wo der ist uns auch wurscht.
13: Ich werde das so notieren.
15: Jawohl.
13: Deutsch ist Deutsch, genau.
15: Okay.
13: Bevor ich es vergesse,
15: ja.
13: Herzlichen Dank für Ihre Mitarbeit.
15: Bitte.
13: Ich nehme die Hand an die Mütze zum Gruß. Und wollte Ihnen noch mitteilen, hier ist Radio PSR. Das sind los Telefon.
15: Ich glaube.
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16: Polizeiter.
0: Guten Tag. Ich hätte gern die Frau Papstdorf gesprochen.
16: Da sind Sie verkehrt. Sie sind hier im Tiergehege am Böberg.
0: Was will ich denn mit dem Tiergehege?
16: Ne, das weiß ich doch nicht. Da haben Sie sich bestimmt verwählt.
0: Ja, wo kommen wir denn da hin? Ist das im Osten immer so oder was? Dass man da eine Nummer wählt, da kommt man da auf einmal in der Milchhandlung raus, wenn man da gar nicht hin will oder wie?
16: Was haben Sie denn für Nummer gewählt?
0: Das tut doch gar nichts zur Sache.
16: Na klar.
0: Na wieso, seit wann denn das? Ich wollte mit Frau Papstdorf sprechen. Also können wir das nicht unbürokratisch machen, dass die Frau Papstdorf einfach mal die Futtergabel hinschmeißt und mal ans Telefon kommt? Was macht denn die?
16: Bei uns die Frau Papstdorf.
0: Ist die Tierpflegerin oder was?
16: Nee.
0: Ja, was will denn die Frau Papstdorf im Tiergehege? Das verstehe ich.
16: Die ist doch nicht bei uns.
0: Sie haben doch gesagt, sie sind im Tiergehege.
16: Ja, aber bei uns ist keine Frau Papstdorf. da müssen Sie die 4250 anrufen.
0: Ja, was habe ich denn davon?
16: Da kriegen Sie die Frau Papstdorf.
0: Warum müssen wir das jetzt so kompliziert machen? Die können mir doch einfach mal die Frau Papstdorf geben, da muss ich jetzt nicht noch, das sind ja auch Gebühren, wir haben das auch nicht mehr so dicke Salz.
16: Wie soll ich Ihnen denn die Frau Papstdorf geben, wenn ich hier im Tiergehege bin und eine Frau Papstdorf, die ist nicht da im
0: aber
16: Tiergehege?
0: Sie müssen aber mal meine Position verstehen. Seit wir hier die ganze Kohle in die DDR pumpen, jetzt soll ich wegen Ihnen dann nochmal anrufen, das sind ja Gebühren für uns hier.
16: Sie sind aber verkehrt hier.
0: Ich bin doch nicht verkehrt hier, wir sind doch ein Volk. Jetzt hören Sie auf, ich bin doch nicht verkehrt hier.
16: Tut mir leid, ich kann Ihnen keine Frau Papstdorf geben, wenn Sie hier im Tiergehege angerufen haben.
0: Aber was ist das für eine Hilfsbereitschaft auch?
16: Und da. Wir haben nämlich genug Arbeit und wir können auch nicht unnötig telefonieren,
0: wissen Sie, was
16: weil
0: ich
16: uns bei der Zeit fehlt.
0: Genau, wissen Sie was? Und wenn Sie keine Zeit haben, würde ich Ihnen was empfehlen. Lassen Sie sich am Telefon ja nicht verkohlen.
16: Das
0: kann sein.
16: Ah, das Telefon! Ja!
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17: Ja?
18: Das ist ja mal ein Steuersünder, der ans Telefon geht. Guten Tag, Dr. Keiler, mein Name. Sind Sie die Firma Ubanowski-Waldraut?
17: Was heißt denn hier die Firma? Was soll denn das heißen?
18: Nach meiner Kenntnis handeln Sie mit gefrorenen Schweinehälften.
17: So, aber bei Indikt wenn ich recht.
18: Besteht die Möglichkeit, dass wir in Ruhe mal darüber sprechen?
17: Nee, ich habe da keine Lust dazu, weil das alles Idealismus ist. Das ist ganz großer Quatsch.
18: Nee. Frau Ubanowski, gegen Sie liegt eine Anzeige vor. Sie hätten 8,5 Millionen Steuern am Fiskus vorbei. Ja, Sie lachen.
17: Wie war Ihr Name?
18: Dr. Keiler, Finanzministerium Berlin. Es wird in Ihrem Namen im großen Stile mit gefrorenen Schweinehälften an der Börse gehandelt.
17: Und wo soll ich die Schweinehälften herhaben? Wir sind keine Firma. Wir sind ganz normale Rentner.
18: 8,5 Millionen will der deutsche Staat von Ihnen zurzeit zurück.
17: Ja, was hat denn das aber jetzt mit mir zu tun? Wir haben doch mit den Schweinehälften oder mit der Börse oder mit...
18: Eins müssen wir machen, wenn Sie mir jetzt glaubhaft versichern, dass Sie das nicht sind.
17: Ja.
18: Dann müssten Sie ein rotes Kissen ins Fenster stellen. Und zwar vorne raus.
17: Also das ist mir jetzt ein bisschen dubiös.
18: Wir müssen es machen, die GSG 9 ist unterwegs zu Ihnen. Wenn die Stürme kommen, sind die Fensterscheiben kaputt, sei Ihnen so, wie es ist.
17: Ja, und Sie meinen, das sollen wir jetzt klären mit den roten Kissen?
18: Ja, Sie müssen es mir glauben, sonst kommen die mit den Füßen nach vorne in circa X-Zeit in 14 Minuten durch Ihr Fenster.
17: Ja.
18: Die seilen sich ab von der Dachrinne oben.
17: Und jetzt rufe ich die Polizei an.
18: Rufen Sie lieber nicht die Polizei an.
17: Die rufe ich jetzt an.
18: Ziehen Sie die bitte nicht mit rein. Was können die denn dafür, dass Sie mit Schweinehälften hantieren?
17: Ja,
18: echt?
17: Aber jetzt rufe ich die Polizei an und lassen das ganze Ding hochfliegen.
18: Rufen Sie bei Radio PSR an, das ist besser.
17: Ja.
18: Am sinnlos Telefon.
17: Ja.
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19: Firma Zähme.
18: Die Firma Zähme?
19: Ja.
18: Guten Tag, mein Name ist Siegfried Lauterbach. Ich rufe Sie an aus Radebeul.
19: Ja.
18: Sie wissen wahrscheinlich, warum ich anrufe, hä?
19: Nein.
18: Ich sag mal so, Sie können aufhören zu suchen. Ich hab ihn.
19: Sie haben ihn.
18: Ich hab ihn und Sie können ihn auch gerne wiederkriegen. Dann müssen wir bloß sagen, wie ich das jetzt mache, ob ich ein paar Post schicken soll oder was. Also ich hab ihn gefunden. Die Aufregung kann sich lesen bei Ihnen.
19: Aha.
18: Klickert's bei Ihnen jetzt langsam?
19: Nee,
18: oder was?
19: Ich weiß jetzt gar nicht,
18: Ich habe von dem Herrn Zähme den Hut gefunden.
19: Wissen Sie, Zähme ist die Firma eigentlich. Es könnte sein, dass es irgendein Kunde von uns liegen
18: lässt. Nein. Das kann nicht sein, weil in dem Hut drin, na, steht...
19: Ja.
18: Johann Zähme München, da hat's doch extra reingeschrieben seinen Namen.
19: Ja, das ist
18: wenn der mal wegkommt, wenn der mal wegkommt, der Hut, dass der ehrliche Finder sagen kann, Herr Zähme, ich habe Ihren Hut gefunden. Das ist jetzt deswegen rufe ich bei Ihnen an.
19: Ja, das ist unsere Firma.
18: Geben Sie mir mal bitte den Herrn Zähme hier, dass der ich den mal sagen kann.
19: Herrn Zähme gibt es gar nicht.
18: Na, wieso gibt's nicht den Herrn Zähme?
19: Johann Zähme heißt unsere Firma und der steht in jedem Hut drin, so genauso wie zum Beispiel.
18: Wie viele Hüte hat denn der Herr Zähme?
19: Ja, wir sind ein Hutgeschäft. Wir haben viele Hüte. Ja. Und
18: ausgerechnet von den Herrn Zähme habe ich jetzt den Hut gefunden. Das ist ja, wenn Sie viele Hüte haben, das ist ja wie ein Lotteriegewinn jetzt hier.
19: Ich möchte mal wissen, wo das
18: Problem ist.
19: Es gibt gar kein Problem.
18: Also sagen Sie den Herrn Zähme Bescheid, er kann aufhören zu suchen. Ist er bei Ihnen in der Nähe?
19: Es gibt überhaupt keinen Herrn Zähme.
18: Wahrscheinlich hat er sich verpisst, weil er sucht seinen Hut.
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18: Herzlichen Glückwunsch.
19: Ich hab gedacht, das gibt's doch gar nicht. So dumm kann doch ein Mensch gar nicht sein.
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20: Stadt Leipzig, zentrale Vermittlung. Sie sprechen mit Frau Tötzl, Herr Tötzl. Schönen guten Tag.
18: Nötzl. Mein Name ist Nötzl.
20: Mhm.
18: Ich sitze hier in der 5. Etage auf dem Klo.
6: In Scheißpapiers alle. Und das ist von der Sauerei.
20: Ja, und was soll ich dagegen machen?
6: Ich könnte jetzt blöd die Nummer auswendig von der Zentrale, hab ich gedacht, so schreib mal an mit meinem Handy.
20: Na, und Sie meinen, ich komme jetzt hoch in die 5. Etage ins Männerklo und bringen Sie Ihnen eine Rolle Klopapier?
6: Ja, bitte. Das wäre sehr, sehr schön.
20: Ja, ne, ich bin ja meine... Frau, ich kann nicht in die Herrentoilette.
6: Ich habe meine Zeit nicht auf dem Jahrmarkt gefunden. Ne? Ich bin doch hier noch länger. Oder so.
20: Von wo rufen Sie denn an?
6: Auf der 5. Etage, gleich links die Buchte.
20: Ja, rufen Sie über das Handy an, oder was?
6: Nicht klar. Immer ein Geruch nach, sag ich.
20: Na, dann gehen Sie vielleicht mal aufs andere Klo rüber.
6: Geht doch nicht auf der Hose unten. Sollen das gehen?
20: Ja, dann beenden wir das Gespräch, da können wir Ihnen nicht weiterhelfen, ne?
6: Warum? Oh, bitte. Hallo?
20: Ja, bitte?
6: Warum lachen Sie denn? Das ist doch unangenehm, wenn Sie jetzt auch noch lachen darüber, das ist ein Missgeschick.
20: Na, stimmt das jetzt wirklich oder soll das ein Witz sein?
6: Das stimmt wirklich.
20: Oder Radio PSR.
0: Sie haben gewonnen, hier ist Steffen Lukas, Radio PSR.
20: Ganz schön. Danke auch. Tschüss. Ja,
0: mit wem habe ich denn gesprochen?
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1: Fischer?
0: Mein Name ist Mollenbrüder, Tag schön. Wer ist denn bei Ihnen die Vereinsvorsitzende?
1: Wir haben doch keinen Verein.
0: Es ist doch richtig, dass Sie sich samstags gegen 13.30 Uhr zum Wandern treffen.
1: Mhm.
0: Ich muss Ihnen sagen, dass das nicht geht, ohne dass Sie ein eingetragener Verein sind.
1: Ach, wir brauchen doch keinen eingetragenen Verein. Man kann doch nicht spazieren gehen, wie man will, ne?
0: Wenn das ein oder zwei Personen sind, die da in unregelmäßigen Abständen immer mal spazieren gehen, dann hat man gar nichts dagegen. Aber wir sind beauftragt, wirklich, also wenn das...
1: Hey, halten Sie auf! Also Schluss aus. Mit uns nicht. Sorry, gleich.
0: Uns ist natürlich auch hier eine Anzeige auf den Tisch geflattert. Sie waren letztens im Reiterstübel in Grünstädtel.
1: Ja.
0: Sie wollen nächsten Mittwoch in den Saurierpark.
1: Ja.
0: Wie wollen wir das denn machen? Ich kann Sie da nicht fahren lassen, ohne dass Sie ein eingetragener Verein sind. Sonst müssen wir Ihnen gleich die Vereinspolizei dahin schicken und dann müssen...
1: Wissen Sie, wenn wir jetzt zu geprellt waren, also da machen wir auf keinen Fall mit. Das suche ich Ihnen gleich. Oder? Und wenn wir verreisen wollen, verreisen wir.
0: Ich habe da auch hier noch einen Hinweis, dass da Witwen dabei wären. No?
1: Wir sei alles Witfrauen. Und wo rufen Sie an? Von wo aus?
0: Wir sind der Überwachungsverband für Sekten und Vereine.
1: Von Schwarzenberg?
0: Nein, in Knötenbach an der Unstrut sitzen wir.
1: Oh, also Sekte seien wir überhaupt nicht.
0: Nein, aber sehen Sie, um das zu vermeiden, dass sich da eine Sekte bildet zum Beispiel, um Ihnen das jetzt mal zu erklären, muss man aufpassen, dass nicht mehr als 5 Leute zum Beispiel unangemeldet durch den Wald laufen. Man kann ja nicht ohne Genehmigung immer wandern gehen, das geht ja nun auch nicht.
1: Was sollen wir denn da machen?
0: Ja, ich meine, Sie brauchen nur einen Verein anmelden, dann zahlen Sie einmalig 40.000 in die Überwachungsanstalt und dann
1: ja,
0: hat sich
1: ja,
0: das...
1: Ja, 40.000 mit auch noch ein bisschen Ränder.
0: Frau Fischer?
1: Ja?
0: Hier ist Radio PSR, das sinnlos Telefon.
1: Ah,
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21: Hallo?
22: Hallo, Frau Burkhardt?
21: Ja?
22: Silvio Hanebüchen von der Sparkasse Leipzig, die Gewinnspielvergabe.
21: Hab ich denn da teilgenommen? Ne?
22: Doch, Sie haben automatisch, das hatten wir Ihnen aber auf dem Kontoauszug geschrieben, mit ausgedruckt letztens.
21: Aha.
22: Dass es ein Gewinnspiel gibt bei der Sparkasse, ein ganz neues. Und das ist also folgendermaßen, das ist also unser Gewinnspiel besteht darin, dass wir bei einigen Leuten was vom Konto wegbuchen.
21: Hm.
22: Und bei den anderen wieder drauf buchen. Das ist so eine, wie so eine Hin- und Herbuch-Lotterie.
21: Aha.
22: Ja. Fast hätte es geklappt bei Ihnen. Um ein Haar.
21: Knapp daneben.
22: Haben Sie aber nichts bekommen, sondern wir haben es bei Ihnen abgebucht.
21: Aha.
22: Das ist also salopp gesagt, das Geld ist weg.
21: Und wie viel ist das?
22: Na, alles.
21: Sie können doch nicht einfach mit Kontogeldern hier irgendwelche Manipulationen machen.
22: Na, das hätte ja auch gut gehen können. Stellen Sie sich mal vor, wenn Sie 3.000 Euro auf dem Konto haben und wir buchen von jemandem anderen jetzt...
21: Erwarte ich, dass das verwaltet wird und nicht, dass das irgendwo hingeschoben wird.
22: Na, wir haben uns das einfallen lassen halt jetzt als besonderes Schmeckerchen für unsere Kunden. Da kann man aus seinem Kontostand mal schnell das Doppelte machen.
21: Naja.
22: Kann aber auch schief gehen. Das ist ja wie in Las Vegas jetzt, wenn man dort Roulette spielt oder so.
21: Ja,
22: da muss man wissen.
21: Eine Sparkasse ist doch kein Glücksspiel. Da bin ich gar nicht einverstanden.
22: Ja, aber das nützt jetzt nur auch nicht mehr. Hinterher ist man immer schlauer, ne, Frau Burkhardt?
21: Nee. Ja. Also, da hören Sie von mir garantiert noch was. So geht's nicht.
22: Sollen wir Ihnen ein Dispo einrichten jetzt?
21: Nee, das brauche ich nicht. Ich will mein Konto und weiter nichts.
22: Na, weil jetzt da ja aber gar kein Geld mehr drauf ist.
21: Das
22: deshalb
21: interessiert mich
22: deshalb
21: jetzt nicht. Das will ich von Ihnen wieder haben.
22: Vielleicht haben Sie Glück in der Liebe. Ja, wenn Sie jetzt Pech im Spiel hatten, vielleicht haben Sie ja Glück in der Liebe.
21: Eine Sparkasse ist nicht dafür, dass Glücksspiel getrieben wird.
22: Hier ist Radio PSR, das sinnlos Telefon.
21: Ach.
22: Frau Burkhardt, Ihr Konto ist noch voll.
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21: Guten Tag.
8: Guten Tag, Frau Hein.
21: Ja?
8: Hartmut Liebeng vom China-Imbiss. Ich habe eine Frage wegen Ihrer Bestellung. Ja?
21: Ja?
8: Tut mir sehr leid. Ich habe eine vorhin telefonisch bestellt, einen vergessen. Ob wollen Sie Muschelsuppe oder Schildkrötensuppe?
21: Wiederholen Sie bitte nochmal. Ich habe das jetzt schlecht verstanden.
8: Sie haben angerufen wegen einer Bestellung, ein Peking-Ente. Jetzt wollen ich fragen, ob Sie von weg ein Muschelsuppe oder ein Schildkrötensuppe haben. Das weiß nichts, kann Schrift nicht lesen. Ja? Frau Hein.
21: Ja, ich verstehe das jetzt nicht.
8: Ja. Ich bin Hartmut Liebeng von China-Imbiss. China-Imbiss. Peking-Ente. Zum Essen.
21: Nein.
8: Und ich weiß jetzt nicht genau, ob einen mit Schildkrötensuppe vorhin weg oder mit einer Muschelsuppe. Das ist ein Problem. Ich kann das nicht lesen.
21: Ach, doch kein Essen bestellt.
8: Doch, Sie haben ein Essen bestellt. Frau Hilde Hein. Wir sollen ein Peking-Ente liefern mit Bambusblossen und extra chinesisches
21: Gebäck. Ach, um Gottes Willen!
8: Wir haben alles fertig. Ich wollte nur noch fragen, ob Sie
21: um Gottes Willen!
8: Ob Sie eine Wuschelsuppe haben wollen oder eine Schildkrötensuppe.
21: Was ist denn das für ein Quatsch?
8: Sie können sich auch aussuchen, ob Sie vielleicht sogar eine Rinderklötensuppe haben wollen oder Ochsenschwanzsuppe.
21: So ein Quatsch. Ich will doch kein Essen haben.
8: Warum haben Sie bei uns angerufen und ein Peking-Ente bestellt, wenn Sie kein Essen haben wollen, Frau Hein? Wir wollen
21: haben doch nicht bei Ihnen angerufen. Sind Sie aus Schwerin?
8: Nein, wir sind aus China-Imbiss.
21: Ach, um Gottes Willen.
8: Volksrepublik China.
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23: Schröpfer?
24: Frau Schröpfer?
23: Ja?
24: Siegfried Haferkorn, Stadtbauamt Leipzig. Guten Tag.
23: Guten Tag.
24: Es geht jetzt nochmal im Detail um die Umbenennung von der Heidenstraße 4.
23: Ich bin jetzt völlig überrascht. Ich weiß davon nicht.
24: Es steht also zur Auswahl vor der Heidenstraße 4, Dorfstraße 12.
23: Wie passt denn eine Dorfstraße oder wie auch immer ins Musikviertel?
24: Wäre noch zu klären.
23: Mit was für Blödsinn sich die Menschheit heutzutage beschäftigt.
24: Es ist nicht mehr zum Aushalten. Die Zeiten haben sich so geändert, ehrlich. Was auch noch auf Sie zukäme im Zuge der Umbenennung von der Heidenstraße, wäre diese Kostenpauschale, die jeder Bürger entrichten muss. Das muss ja dann auch alles neu gemacht werden. Die Klingelschilder, die Straßenschilder, Ihre Wohnung muss neu renoviert werden. Der ganze Kram. Der ganze Kram.
23: Und das sollen wir Bürger, wir Anwohner der Heidenstraße dann bezahlen?
24: Wer denn sonst?
23: Nee, ich will nicht, dass die Straße umbenannt wird. Ich denke gar nicht dran.
24: Mit der Adresse Hornweg 4 hätten Sie ein Problem, sagen Sie.
23: Ganz egal, wie Sie das Ding jetzt nennen.
24: Erich-Schmielke-Chaussee kommt auch nicht in Frage für Sie.
23: Nein.
24: Straße des 5. März auch nicht.
23: Was war denn am 5. März?
24: Da gab's irgendwie, 5. März 76 steht hier, gab's Kirschen im Konsum Scharnhorststraße.
23: Ja.
24: Für jeden Zweitleser.
23: Wunderbar, wunderbar. Also nein, die Welt ist wirklich verrückt.
24: Frau Schröpfer, hier ist Radio PSR, das sinnlos Telefon.
23: So, na dann hab ich mich umsonst aufgeregt.
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25: Warum Sie was?
21: Schwenker?
25: Frau Weber, keine Gespräche jetzt bitte. Ich für ein Telefonat. Und dann bringen Sie mir bitte die Akte Möhnhoff rein und auch die Akte Bayerlein. Das ist der Typ, der bezahlt. Der hat nicht bezahlt. Machen Sie es bitte, ja? Wiedersehen. Hallo, es ist ja jemand dran.
21: Ja, hier ist Schwenker.
25: Von der Firma Schwenke und Sohn Innenreco GmbH.
21: Genau.
25: Guten Tag, Frau Schwenke. Mein Name ist Dr. Wachsbart. Ich rufe Sie an aus dem Dezernat Wirtschaft Wuppertal. Ich habe eine Frage bezüglich der Post, die ich von Ihnen bekommen habe. Da gibt es noch ein paar Punkte, die wir klären müssen, weil mir da einiges unklar ist, Frau Schwenke.
21: Ja, Post, gekriegt.
25: Und zum Punkt 2 hätte ich noch eine Frage. Ob Sie mir das kurz erklären, den Punkt 2?
21: Wenn
7: Können Sie mir erst mal sagen, um was es da geht?
25: Ja, da geht schon los, weil Sie haben in der Betreffzeile irgendwie eine Fremdsprache benutzt. Und da ist schon die Frage...
7: Sagen Sie bestimmt falsch.
25: Nee. Sie haben geschrieben, sehr geehrter Dr. Wachsbart. Also schreiben Sie kurz irgendwie was über Ihre Firma, dass Sie Malerarbeiten machen, Bodenlegearbeiten und so. Und dann wollten Sie meine Hilfe vom Wirtschaftsdezernat. Und dann geht's irgendwie arabisch weiter. Und da weiß ich jetzt die Sprache. Ja.
7: Also wenn, dann hat es der Chef gemacht.
25: Kann der Arabisch, dass Sie da mal den fragen, was also, das heißt. Ich lese ihm mal vor, was hier steht.
7: Da ist erst was.
25: Sehr geehrter Dr. Wachsbart, Bragdas, Drabada, Bradjesne, Brazdo, Bradje Gesde, Bradjesne, Drabode, Brisje, Drabadna, Grazaba, Dala, Akbal, Dala, Mabara.
7: Das kennen Sie
25: sich. So, was, der weiß jetzt nicht, was das heißt. Eben.
7: Also ich auch nicht. Also ich kann Ihnen damit nicht helfen. Also das... Das hat
25: Frau Schwenke,
7: von
25: Frau Schwenke, Schwenke und Sohn, ich habe doch Ihr Briefpapier hier in der Hand. Jetzt aber jetzt mal, lassen Sie mal auch mal die Kirche im Dorf, ja, Frau Schwenke. Wenn Sie sich ans Dezernat Wirtschaft wenden mit einer Hilfe, mit einem Hilfegesuch, dann müssen Sie auch das Deutsch also, schreiben. Ja?
7: Sie müssen mich ja auch mal anhören. Ich habe dahin nicht geschrieben.
25: Weil es ist auch so, wir leisten ja auch finanzielle Hilfe für so Betriebe im Osten, denen es nicht mehr so gut geht. Aber da muss man dann auch Deutsch formulieren, Frau Schwenke.
7: Wie bitte? Was? Also von mir haben Sie das nicht. Also wenn, dann vom Chef, und da gebe ich Ihnen die Handynummer und dann können Sie den bitte gerne anrufen.
25: Können Sie mal bitte überlegen, was das heißen könnte hier unten?
7: Nee, kann ich nicht.
25: Da, ha ja mama, ja gada la braza, da ja ma braza, je da, ja zna prate, je te sa trpro.
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11: Ja, hallo.
22: Rudi?
11: Ja?
22: Roman Harisch, Sauna Club Herkules in Köln-Brotha. Ich wollte mich erkundigen, wir feiern unser zweijähriges Bestehen.
11: Ja, und da brauchst du eine Band.
22: Was spielt denn ihr so?
11: Wir spielen Beatles.
22: Beatles,
11: Bad Companies. Ein bisschen Robert Palmer.
22: Ach, wunderbar. Ja. Wir suchen wirklich eine fesche Bumskapelle. Wie viel seid denn ihr, wie viele Jungs?
11: 4 Mann.
22: ich weiß jetzt nicht, seid ihr sehr an euer Auftrittskostüm gebunden? Weil wir haben schon in unserem Club, sag mal, so eine etwas exklusivere Kleiderordnung.
11: Aha.
22: Die Clubmitglieder kommen gern körperbetont, viel Haut und Körperhaare rasiert, Beinrasieren nach Bedarf.
11: Ja, muss ja erstmal absprechen. Ne?
22: Ich sag mal so, ihr braucht euch nicht schämen, es ist an dem Abend keine einzige Frau mit im Raum.
11: Aha,
22: selbst
11: ja.
22: Wenn jetzt die Hüllen fallen sollten im Laufe des Abends oder so, wäre keine Frau mit dabei. Wir sind also nur...
11: Ich verstehe schon.
22: Ist ein Sauna-Club.
11: Ja, da muss ich erstmal bei unseren Jungs nachfragen, ob wir da so Bock drauf haben.
22: Sonst kriechen wir euch schon rum,
11: okay.
22: Rudi.
11: Alles klar.
22: Wir hatten voriges Jahr zum Einjährigen The Art of Voices, eine Leipziger Gruppe gewesen. Die haben ja dann ab 23 Uhr sogar in die Rudelspiele mit einbeziehen können. Das war schön.
11: Ja, na, hervorragend.
22: Da saß dann der langhaarige Gitarrist mit im Whirlpool mit mir.
11: Ach, ja, wunderbar.
22: Also überlegt euch mal bitte, ab 23 Uhr wäre Nacktzwang.
11: Dann trage ich das mal vor.
22: Rudi, ich freue mich.
11: Okay, alles klar.
22: Tschüss, Rudi. Rock'n'Roll.
11: Ja.
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12: Tom?
13: Schönen guten Tag, mein Name ist Unger.
12: Guten Tag.
13: Bin ich jetzt im Mediamarkt?
12: Ja.
13: Ich wollte Sie fragen, ob ich bei Ihnen meine Waschmaschine umtauschen kann.
12: Nein, Waschmaschinen sind vom Umtausch ausgeschlossen, es sei denn, sie sind defekt.
13: Ja, ich meine, mir gefällt sie nicht mehr.
12: Ja gut, Sie können nicht einfach eine Waschmaschine kaufen und Ihnen gefällt die nach 4 Wochen nicht mehr. Das geht doch nicht, die können wir doch nicht wieder verkaufen.
13: Das ist aber nun mal passiert, junger Mann.
12: Ja gut, das ist Ihr Problem.
13: Ich habe sie mir gekauft und jetzt gefällt sie mir nicht mehr.
12: Ja, brauchen Sie gar keine Waschmaschine, oder wie?
13: Ja, ich habe eine nette junge Dame im Haus, die würde meine Wäsche mit übernehmen, weil ich wünsche mir sehr einen Fernseher.
12: Geht nicht, das ist unmöglich. Ich kann Ihnen eine 4 Wochen alte Waschmaschine nicht mehr umtauschen, die gebraucht ist.
13: Ich möchte es aber nicht mehr haben. Oder ich mache sie kaputt.
12: Nein.
13: Weil Sie haben gesagt, nur wenn sie defekt ist.
12: Ja gut, wenn Sie sie selbst kaputt machen, dann müssen Sie auch die Reparatur selbst bezahlen.
13: Nein, ich möchte ja keine Waschmaschine. Ich möchte dafür bitte einen Fernseher mit einer schwarzen Bildröhre mit einer Trini drin. Bitte.
12: Ich kann Ihnen doch eine gebrauchte Waschmaschine nicht einfach mehr zurücknehmen, wenn Sie jetzt
13: Warum
12: nicht mehr gefällt.
13: Warum denn nicht?
12: Nein, ja, geht nicht.
13: Wir müssen es doch einfach nur mal versuchen, Zuckermann. Kann nicht, gibt's nicht.
12: Nein, ich sag mal, ich...
13: Hätten wir das so gemacht, 1950 oder so, bei dem Aufbau unserer Republik, hätten wir gesagt, wir können das nicht. Da hätten sie uns aber die Arschbacken poliert. Sie wollen nur nicht, Zuckermann.
12: Wir sind schon kulant, aber Sie können doch jetzt nicht einfach nach 4 Wochen sagen, Ihnen gefällt die Waschmaschine nicht, Sie möchten dafür einen Fernseher. Das geht nicht.
13: Das ist doch nicht mein Problem. Mein Problem ist, dass mir die Waschmaschine nicht mehr gefällt.
12: Das ist schon wohl Ihr Problem. Es ist nicht mein Problem.
13: Ja, aber meins auch nicht. Ich möchte ja bitte einen Fernseher dafür haben. Und das ist jetzt Ihr Problem, weil Sie müssen mich zufriedenstellen.
12: Nee, nur, wir sind doch nicht verpflichtet, irgendwelche Ware umzutauschen.
13: Ich würde Sie auch ganz lieb darum bitten, dass Sie bitte meine Waschmaschine umtauschen können und einen Sony-Fernseher.
12: Wo wohnen Sie denn?
13: Ich wohne in Karl-Marx-Stadt.
12: Ja gut, wieso rufen Sie von Karl-Marx-Stadt aus in Münster an?
13: Weil mein Schwager in Münster wohnt und da haben wir die Gelegenheit bei den Schöpfen gefasst und für mich eine Waschmaschine
12: dann
13: gekauft.
12: Dann müssen Sie die in Karl-Marx-Stadt zurückgeben.
13: Ja, die haben aber gesagt, wenn Sie die in Münster gekauft haben, müssen Sie in Münster anrufen.
12: Nein, ich kann Ihnen doch aus Karl-Marx-Stadt die Waschmaschine, wie soll ich die denn hierher kriegen?
13: Das ist doch Ihr Problem. Sie wollen sie ja zurückhaben.
12: Die kriegen wir ja nicht so einfach von Karl-Marx-Stadt hierher, wobei...
13: Dann machen wir es anders, dann schicken Sie mir einen Fernseher vorbei und ich behalte die Maschine.
12: Das ist gut, dann...
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17: Guten Tag, Sie sind mit der automatischen Telefonzentrale des Wasser- und Abwasserverbandes Bad Salzungen verbunden. Wen möchten Sie bitte sprechen?
19: Mein Name ist Siegfried, ja, Werner, ich will mal fragen, welchen Wasser, mein Wasserhahn tropft, in der Julian-Morschlewski-Straße 12, wann Sie kommen können.
17: Unser Sicherheitsverantwortlicher.
26: Möchten Sie sprechen?
19: Nee, ich habe nicht, ja, was mein Wasserhahn tropft.
17: Unser Stellvertreter des Bergleiters.
19: Nein, nicht.
26: Möchten Sie sprechen?
19: Nein, mein Wasserhahn tropft und ich wollte fragen, ob Sie den reparieren können oder Morschlewski-Straße 12. Ist doch, ist denn das nicht schwer oder was?
17: Wen möchten Sie bitte sprechen? Helmut Malsch.
26: Oder?
19: Nochmal?
17: Helmut Kuliberda.
19: Das weiß ich doch, ne? Wie soll denn die Scheiße?
17: Unser Geschäftsführer, der Werkleiter.
26: Möchten Sie sprechen?
19: Nee, um Gottes Willen, ich will einen Monteur, mein Wasserhahn tröpft.
17: Wen möchten Sie bitte sprechen?
19: Das wird doch los. Mein Wasserhahn tröpft!
17: Unser Beitragswesen.
26: Möchten Sie sprechen?
19: Ja!
17: Wasser- und Abwasserverband Wenzel, guten Tag.
19: Wasserhahn tröpft. Ich glaube, das jetzt mal funktioniert hier.
17: Hallo? Sie
19: ja.
17: Sprechen nicht mit einem Automat.
19: Wasserhahn bei Morschlewskis tröpft.
17: Hallo, junger Mann.
19: Ja?
17: Sie sprechen hier mit einer Frau aus Fleisch und Blut. Sie brauchen mich nicht so anzuschreien. Ich bin persönlich jetzt am Telefon. So, Sie möchten einen tropfenden Wasserhahn melden, oder was?
22: Jetzt erzählt der Automat mir hier auch schon was, ist jetzt, dass er als Fleisch und Blut ist. Ich verstehe überhaupt nicht mehr. Mortel, komm mal her, hör dir das mal an.
19: Hallo?
17: Hallo? Ja?
22: Hörst du das?
17: Hallo?
22: Der spinnt. Der lacht. Der Automat spinnt.
17: Ich bin nicht
19: Wasser,
17: der Automat.
19: Wasserhahn tröpft.
17: Junger Mann, Sie müssten mir schon mal sagen, wen Sie bitte sprechen möchten.
19: Monteur Hartmut Wasserhahn.
22: Mal sehen, ob es klappt jetzt. Ich weiß nicht, ob es klappt jetzt. Mal sehen.
17: Sie sind hier beim Wasser- und Abwasserverband. Aber ich glaube, irgendwie ist es das sinnlose Telefon.
22: Herzlich willkommen beim sinnlosen Telefon.
17: Nein.
22: Doch.
17: Das kann nicht sein. Das ist unser Wicht. Nee. Ist
22: doch.
17: Das jetzt wirklich wahr?
22: Ja, natürlich ist das wahr.
17: Ach, du Schande.
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17: Info Hermann.
19: Ja, schönen guten Tag. Ich werde mich mal erkundigen hier. Ihr verkauft doch die Herzen, ja, weil der Strick dran ist mit Gas drinne.
17: Ja?
19: Ja, das ist ja alles gut und schön, aber hier von Wegfließen war nicht die Rede.
17: Kleinen Moment mal bitte. Ja, guten Tag.
19: Hallo?
17: Ja?
19: Ich hab's doch gelesen, gerade erzählt mir, uns ist ein Malheur passiert, irgendwie. Ja, welchen sind Luftballon hier?
17: Ja, müssen Sie einen neuen kaufen kommen, der ist doch weg.
19: Wir wohnen in Stinzengrün, das ist im Erzgebirge und wir haben das für unseren Bengel gekauft, weil gestern Kindergeburtstag war. Jetzt komm ich ja nicht nochmal die 800 Kilometer nach Leibschnef gefahren.
17: Nee, da müssen Sie gucken bei sich zu Hause, wo Sie zu Hause sind, ob Sie so einen Luftballon bekommen.
19: Nee, wieso denn das? Ich bin doch nicht dran schuld.
17: Ja, wenn er weggeflogen ist, dafür können wir doch nicht.
19: Ich hab doch gar nicht gewusst, dass die Dinger abpfeifen.
0: Das da ist da Helium drin, ist doch klar, dass sie wegfliegen.
19: Ja, sie müssen doch dazu schreiben, dass man die...
0: Das gibt man doch schon an der Kasse, sonst würden die da unten liegen.
19: Das weiß ich doch, ne? Dann will ich mein Geld zurück hier.
0: Nee, das Luftball- aber nicht.
19: Luftballon weg, ich hab hier 3 Euro in eine paar zerquetschte bezahlt.
0: Ja,
19: das sind doch beide 25
0: das weiß,
19: Mark.
0: Das weiß aber jedes Kind, dass ein Luftballon festgehalten werden muss. Also entschuldigen Sie mal bitte. Ja, sie können uns da nicht zur Rechenschaft ziehen.
19: Ne, aber sie können doch nicht einfach Luftballons verkaufen, wenn man da mal nicht hinkriegt, dass sie dann hier weg sind, oder was?
0: Das weiß...
19: Das
0: jeder,
19: reicht nicht.
0: Dass da die Luftballons wegfliegen, wenn man sie loslässt.
19: Da kann ich das Geld gleich aus dem Fenster rausschmeißen. Verstehen Sie das?
0: Ja, das ist diesmal leider dumm gelaufen, aber da können wir nichts dafür.
19: Das ist ja dumm gelaufen. So weit kommt's noch. Da muss man ranschreiben. Obacht, bitte gut festhalten.
0: Ja,
19: die können
0: gut,
19: fliegen.
0: Ja, gut, wir schreiben es fürs nächste Mal ran. Dann wissen Sie, dass im nächsten Ballon kleben wir unten was dran, damit sie nicht wegfliegen, ja?
19: Ich möchte den bitte wieder haben.
0: Nein, das geht nicht.

0: Wir können ihn auch nicht da hochspringen und ihn runterholen.
1: Wir können doch Felsens machen, dass Sie sich mal so ein paar Luftballons an der Hand binden und hin und her fliegen und den einfangen. Das wäre doch eine Variante.
0: Das geht nicht.
1: Na, wie Sie haben doch gesagt, die Dinger können fliegen. Wenn man da mehr nimmt, dann kann man da nachher fliegen. Ihr wollt bloß nicht.
0: Legen Sie sich erstmal hin, beruhigen Sie sich, schlafen Sie außen, dann können wir nochmal drüber diskutieren.
2: 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Vielen Dank für den Tipp.
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2: Ja, entschuldigen Sie bitte die Störung, Pizza Service Deutsche wieder. Wie war denn das mit, ich habe hier was durcheinander gehauen. Zweimal Peperoni, einmal Salami oder andersrum?
0: Ich will überhaupt gar keine Pizza.
2: Also andersrum, zweimal Salami, einmal Peperoni.
0: Ich habe nichts bestellt.
2: Ganz ohne Peperoni oder was?
0: Ich habe gar nichts bei Ihnen bestellt.
2: Wir sind aber unterwegs zu Ihnen. Der Fahrer fragt mich nochmal zurück,
0: weil ich habe nichts bestellt.
2: Sie können doch nicht bei uns anrufen, was bestellen. Jetzt sagen Sie, Sie haben nichts bestellt.
0: Ich kann gar nicht bei Ihnen angerufen haben, weil ich soeben nach Hause gekommen bin.
2: Aber ich muss doch hier meinen Job machen, wenn Sie bei uns anrufen.
0: Das mag ja sein.
2: Ich
0: mache auch meinen Job, wenn ich da bin.
2: Ich will mich doch bloß kümmern, dass ich Ihnen...
0: Und jetzt bin ich gerade nach Hause gekommen und da klingelt mein Telefon und da bin ich rangesprungen.
2: Und wir wollen Ihnen nur nicht das Falsche liefern, deshalb rufe ich Sie nochmal an.
0: Und ich möchte gar nichts haben, weil ich nichts bestellt habe.
2: Dann sind Sie denn sauer auf mich? Ich frage Sie doch nur, wie Sie es gern hätten, weil wir wollen hier keinen Fehler machen, weil bei uns auf dem Bestellformular ist was durcheinander gekommen. Da müssen Sie doch Verständnis haben.
0: Ich habe nichts bestellt und ich möchte nichts haben.
2: Wenn es Nudeln waren, sagen Sie mir einfach, ob es Penne, Rigatoni oder Farfalle waren.
0: Aber ich will weder eine Pizza noch Nudeln. Ich will gar nichts. Ich habe nichts bestellt.
2: Was wollen Sie denn? Ich muss Sie doch aber jetzt irgendwie... Was sollen wir Ihnen denn bringen?
0: Herr Erter, ich habe nichts bestellt.
2: Wollen Sie was?
0: Nein!
2: Ich war doch selber...
0: Herrgott nochmal, ich bin eben nach Hause gekommen und ich brauche nichts.
2: Oh, jeder Mensch muss doch was essen. Ich verstehe gar nicht, was Sie jetzt haben. Ich will's doch nur nicht falsch liefern. Das ist mein Anliegen. Weil hinten raus kriegen wir dann immer wieder aufs Brot geschmiert, dass wir die falsche Pizza bringen. Und jetzt kümmere ich mich und jetzt sind Sie sauer auf mich.
0: Ich nehme gar keine Pizza.
2: Nudeln?
0: Ich nehme auch nicht Nudeln und ich nehme keine Lasagne. Ich nehme gar nichts, weil ich nichts brauche.
2: Dann bringen wir Ihnen gar nichts.
0: Das ist okay.
2: Hier ist Radio PSR, das sinnlose Telefon.
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5: Ja, Schwester?
6: Der Ingo Dünnstuhl, guten Tag, vom MDR rufe ich Sie an.
5: Vom MDR?
6: Ich wollte Ihnen Bescheid sagen, nur nicht, dass Sie sich wundern. Am Sonntag in der Karl-Liebknecht-Straße drehen wir einen Tatort.
5: Wo ich wohne.
6: Wo Sie wohnen, genau dort.
5: Aha.
6: Da ist die Straße gesperrt und Ich bin der Aufnahmeleiter und ich rufe Sie an, weil...
5: Aber die Straßenbahn fährt weg.
6: Vielleicht, das wissen wir noch nicht.
5: Dann fahre ich nämlich immer mit der Straßenbahn weg.
6: Naja, das ist abhängig davon, wie der Tatort ausgeht.
5: Wenn
6: die Ermittlungsarbeit so lange dauert, dann...
5: Wär's schon sehen, ja.
6: Eine Bitte haben wir noch, wenn dort gefilmt wird, ob Sie da Umstände halber eine ganz kleine Statistenrolle mit übernehmen könnten.
5: Nein, das mach ich nicht.
6: Ne, weiß ich so, wir brauchen noch eine Frau Schuster, die praktisch zwischen 14 und 19 Uhr tot aus dem Fenster hängt.
5: Das sind ja drei Häuser, also ich betreutes Wohnen, ne? Da ist
6: das. Da hängt immer mal jemand tot aus dem Fenster, oder was?
5: Seniorenresidenz, in dem Haus wohne ich, da wird's bestimmt eine finden.
6: Naja, das ist wichtig, dass die Frau Schuster heißt, weil diesmal der Tatort heißt, was weiß Frau Schuster?
5: Ach so.
6: Ja, der heißt...
5: Ach, das ist zufällig.
6: Das ist Zufall, ja. Und das ist doch...
5: Da gibt's nicht noch eine hier, das weiß ich.
6: Sehen Sie, da werden Sie es machen müssen. Es ist ja auch nur 5 Stunden.
5: Ja, gut, wenn ich da bin, ja.
6: So weit wie möglich raushängen, aber aufpassen, dass Sie nicht rausfallen.
5: Nee, bei uns sind da so Stäbe noch davor, da kann man nicht raus.
6: Frau Schuster, eins wollte ich Ihnen noch sagen. Ich habe Sie bloß veräppelt.
5: Ach so.
6: Ja, hier ist Radio PSR, das sinnlose Telefon.
5: Sehen Sie, da könnte ich wenigstens mal lachen.
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7: Hofmann, guten Tag.
6: Frau Hofmann, Landmann, mein Name, Ordnungsamt Leipzig. Ich grüße Sie.
7: Ja, was haben Sie denn?
6: Das geht wegen der Ruhestörung. Da hatten wir Sie gebeten, dass Sie kurz mal hier aus Ihrer Sicht den Sachverhalt schildern, aber es ist bis heute noch nicht da bei mir an der Post.
7: Ich kenne sie ja gar nicht.
2: Woran liegt denn das jetzt?
7: Woran das liegt, weil sie sich bei mir noch nicht vorgestellt haben.
2: Landmann, Ordnungsamt Leipzig, habe ich aber bereits gesagt, Frau Höfmann.
7: Ja, aber trotzdem,
2: ja.
7: Wer macht denn die Ruhestörung?
2: Es geht wegen Ihren, Sie hätten irgendwie ein altes Modell, einen alten Kühlschrank. Der macht sehr, sehr, sehr viel Lärm.
7: Ja.
2: Überdurchschnittlich, und da haben sich die Anwohner beschwert im Buchfinkenweg. Aber
7: ich gebe keine Stellungnahme ab. Wenn Sie was von mir wollen, dann müssen Sie schon zu mir kommen.
2: Was haben Sie denn für einen Kühlschrank, dass ich das mal schnell hier notiere?
7: Ich bin dazu eigentlich nicht bereit, Ihnen das zu sagen, weil ich mit meinem Kühlschrank...
2: Aber Frau Höfmann, mit so einer Verweigerungshaltung im Konfliktfalle kommt man natürlich nicht weiter, das wissen Sie auch, ne?
7: Ja, ist wahr.
2: Ja. Man muss ja lösungsorientiert handeln.
7: Ich bin mit meinem Kühlschrank sehr zufrieden.
2: Ja.
7: Der geht schön leise, macht keinen Krach, also ich zähne ein, wer da sich hier...
2: Der springt doch immer mal an. Mal ist der ganz leise und dann springt er immer mal an, ne?
7: Naja, dann sagen Sie mir mal jetzt klipp und klar,
2: ja,
7: wer sich da gestört fühlt.
2: Die Familie Schuster.
7: Haben wir keine im Hause.
2: Doch, die gehen immer bei Ihnen spazieren. Und immer wenn die bei Ihnen vorbeilaufen mit ihrem Dackel und ihr Kühlschrank springt an, dann verliert der außerordentlich viel Spucke, der Dackel. Das ist also praktisch lebensbedrohlich für den Dackel. Der kriegt da immer irgendwie Schreck, wenn die bei Ihnen vorbeilaufen,
7: ja,
2: wenn der Kühlschrank anspringt.
7: Wissen Sie was? Ich hab keine Lust, mich jetzt mit Ihnen weiter darüber zu unterhalten.
2: Sehr schade. Ich hätte mit Ihnen noch, also wirklich noch eine ganze Menge plaudern können, Frau Höfmann. Wirklich
7: das
2: wahr.
7: Sie können mich mal zum Essen einladen.
2: Sie mich auch. Da würde ich sagen, verbleiben wir erstmal so. Hey, Frau Höfmann?
7: Ja.
2: Ich wollte Ihnen noch was sagen.
7: Ja?
2: Hier ist nämlich Radio PSR, das sinnlose Telefon.
7: Naja.
2: Also, dann Frau Höfmann, alles Gute für Sie.
7: Lass es gut gehen.
2: Und schönen Dank, dass Sie Spaß verstehen.
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8: Na, hallo?
2: Hauptwachtmeister Haferkorn, Polizeidirektion Leipzig Nord-Süd, guten Tag.
8: Ja.
2: Wir haben eine Anzeige bekommen. Es handelt sich um den Halter eines blauen BMW.
8: Und was soll ich mit dem gemacht haben oder was hat er mit mir gemacht?
2: Es handelt sich hier um Tatbestand Beleidigung. Da wollte ich Sie erstmal fragen, ob es Ihnen da was einfällt dazu, weil wir kennen jetzt erstmal nur die Schilderung der Gegenseite. Und da gab's wohl irgendwas, Herr Gnauer.
8: Am Ring oder so, kann sein.
2: Leipzig am Ring, wie haben Sie denn das Ganze in Erinnerung?
8: Es ging, glaube ich, weil er nicht geblinkt hat oder was. Da ich mich darauf aufmerksam gemacht, indem ich gehupt habe oder so.
2: Er sagte irgendwie, Sie hätten dort noch was gesagt zu Ihnen.
8: Eine Wieden durch die Scheibe.
2: Ja, weil er sagte, er hätte es Ihnen von den Lippen abgelesen, dass Sie das Wort Arschloch praktisch gesagt hätten.
8: Der sollte sich lieber auf den Verkehr konzentrieren, da hat er nämlich gemerkt, dass er nicht geblinkt hat.
2: Der hat es Ihnen irgendwie von den Lippen abgelesen. Und wenn das so ist, Herr Gnauer, da sind uns auch die Hände gebunden von Seiten der bewaffneten Organe. Da können wir keine Aura zudrücken. Das ist natürlich eine handfeste Beleidigung. Da beißt der Maus in den Fall keinen Faden ab, Herr Gnauer.
8: Ich weiß nicht mal, wer da drin ist, ob da ein Mann oder eine Frau drin ist. Ich hab doch nicht gesagt, wie soll ich denn durch die Scheibe was sagen?
2: Na, der Mann ist taubstumm, der hat gesagt, er kann das von den Lippen ablesen. Das wäre für den gar kein Thema. Und er hat dann auch gesagt, selber Arschloch, aber ich muss natürlich hier bei mir im Katalog steht dann Notwehr. Wenn Sie zuerst Arschloch gesagt haben und der sagt dann selber Arschloch, wäre es Notwehr. Wissen Sie, Hausmeister sind Sie oder was, Herr Gnauer?
8: Nur wenn es drauf steht.
2: Wissen Sie, was mal jetzt mal salopp gesagt unter uns, ich kann das auch unter den Tisch fallen lassen, weil es ja wirklich eine Labarille. Das wäre, wenn Sie bei uns im Revier drückt, im Keller Geschoss der Wasserhahn.
8: Ja.
2: Wenn Sie da unbürokratischerweise vorbeikommen, täten und dort ein bisschen Hanf drum rumwickeln und dann uns
8: dann
2: ein bisschen was und ein bisschen was da lassen, dass wir das wegrochen können auf der Dienststelle.
8: Ha? Ich komme heute um 7 hin.
2: Kilo Hanf und die Sache ist vergessen. Herr
8: Alles klar. Ich bin jetzt an der nächsten Kreuzung.
2: Und hier,
8: Dank,
2: und hier ist Radio PSR, das sinnlose Telefon.
8: Das war mir fast klar.
2: Wir haben Sie nur ein bisschen veräppelt.
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9: Wermke?
2: Ja, und da bin ich jetzt in der Duden-Redaktion.
9: Jawohl, da sind Sie.
2: Fichtner, das gute Buch Glauchau.
9: Guten Tag, was habe ich für Sie tun?
2: Ich habe ein Problem mit der Ausgabe Redewendungen.
9: Redewendungen?
2: Ja, und zwar Seite 423, wenn ich mich nicht irre, rechte Spalte. Du kannst nicht auf zwei Hochzeiten tanzen.
9: Ja.
2: Und das müssten wir abändern.
9: Mhm.
2: Schnell.
9: Redewendung. Hier steht, auf zwei Hochzeiten tanzen, umgangssprachlich an zwei Veranstaltungen zugleich teilnehmen.
2: Ja.
9: Das kommt als Beispiel.
2: Ja, ja.
9: Du musst dir absagen, du kannst doch nicht auf zwei Hochzeiten tanzen.
2: Diesen ganzen Abschnitt sind wir zurzeit dabei, das zu schwärzen. Ich sage Ihnen, Herr Dr. Wermke, das ist eine Arbeit, das können Sie sich nicht vorstellen.
9: Darf ich fragen, warum?
2: Ja, passen Sie auf, ich habe hier eine Einladung bekommen von meinen Bekannten, Reiko Böhlmann und Kirsten Müller, Lutz Friedrich und Anke Müller.
9: Ja.
2: Wir laden zu unserer Hochzeit herzlich ein.
9: Ja.
2: Anschließend war dann Tanz im Goldenen Löwen in Zwickau.
9: Ja.
2: Mit einem Happy Hirten aus Lünzenau. Also Doppelhochzeit.
9: Also hier geht es doch nicht um eine konkrete Bedeutung, sondern hier geht es doch um eine übertragene Bedeutung vom Wort.
2: Hab ich ja bis heute auch gedacht.
9: Ja, und so ist es doch auch.
2: Nee, so ist es nicht. Ich habe an zwei Hochzeiten teilgenommen während einer Tanzveranstaltung. Und ich mache mir einfach nur meine Gedanken. Passen Sie auf, ich habe 3020 Auslieferungen zurückgeordert. Ich habe mir so einen Stempel gebastelt. Dieser ganze Absatz ist geschwärzt bei uns.
9: Das können wir natürlich am Telefon nicht aushandeln, ne?
2: Wir könnten ja ganz einfach schreiben, du kannst auf zwei Hochzeiten tanzen. Oder dann tanz doch trotzdem auf zwei Hochzeiten.
9: Am besten, Sie schreiben mir das Ganze mal.
2: Kann ich Ihnen die Rechnung gleich mitschicken, weil ich habe ja nun den Stempel bestellt.
9: Nein, überhaupt nicht.
2: Das sind insgesamt 147.000 Kronen.
9: Also das eine hat mit dem anderen gar nichts zu tun.
2: Aber ich bügel doch hier Ihren Fehler aus, der an dem Buch steht.
9: Ein Fehler.
2: Wer bezahlt mir den tschechischen Stempel?
9: Ja, mir nicht. Gar keinen Fall.
2: Herr Wermke,
9: ja?
2: Hier ist Radio PSR, das sinnlos Telefon.
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10: Ja?
11: Ja, guten Tag, wer ist denn da?
10: Wer ist denn da?
11: Frau Klapper, sind Sie es, Frau Klapper?
10: Ja.
11: Guten Tag, städtische Hausverwaltung St. Georg, der Herr Heberlein aus der Dispo, ich grüße Sie, guten Tag. Ja, hallo?
10: Hallo.
11: Ja, Frau Klapper, es geht mir, unser Rundschreiben haben Sie bekommen, hä?
10: Nee.
11: Was?
10: Nee.
11: Wieso? Haben's noch nicht aufgemacht, oder was?
10: Was für ein Rundschreiben?
11: Wir planen Rationalisierungsmaßnahmen. Das betrifft einerseits den Fahrstuhl, die Klingel und das Hauslicht. Das hatten wir Ihnen aber heute mir Ihnen eigentlich mitgeteilt.
10: Ich habe da kein Rundschreiben gekriegt.
11: Haben Sie gar nicht gekriegt. Also ich sag's Ihnen mal schnell an, dass Sie auch informiert sind, weil es nützt uns gar nicht, wenn die Bürger nicht Bescheid wissen.
10: Aha.
11: Wir verändern irgendwas bei Ihnen in der Region und Sie wissen nicht Bescheid. Das können wir ja nicht machen. Dann hagelt's Beschwerden, da ist uns allen dreien nicht geholfen.
10: Aha. Aha.
11: Es betrifft den Fahrstuhl. Sie, in welcher Etage wohnen Sie?
10: In der zehnten,
11: ja. Na, da haben Sie Glück. Da haben Sie Glück.
10: Ja.
11: Weil da müssen Sie nur ein Stockwerk laufen in Zukunft, weil der hält nur noch in den ungeraden Zahlen. Also 1, 3, 5, 7.
10: Alles wird schlechter.
11: Hauslicht ist auch so ein Ding. Geht nur noch bis 21 Uhr.
10: Und dann? Alles finster.
11: Dann ist bis morgens 6 Uhr. Die meisten Leute gehen ja sowieso vor um 6 nicht auf Arbeit. Das Hauslicht wird zum Teil ja gar nicht genutzt. Ja, das wäre ja, da brauchen wir es auch nicht anbieten.
10: Ja, im Flur bei uns ist doch ganz finster, da ist doch kein Fenster.
11: Müssen wir wirklich Sie auf den Einzelhandel verweisen, dass Sie mal schauen, ob Sie irgendwie im Baumarkt irgendwie, da gibt's Alternativen. Da gibt es Alternativen, Frau Klapper. Es Alternativen. Für sowas, gerade für solche Fälle, wenn jetzt das Licht ausfallen würde, gibt's Alternativen. Die herkömmliche Kerze beispielsweise, die ganz herkömmliche Wachskerze wäre eine Alternative. Die zweite Alternative wäre eine handelsübliche Taschenlampe, zum Beispiel. Nur jetzt mal, um's jetzt mal Ihnen, na? Gut.
10: Ja.
11: Und die Klingel, das ist auch noch ein Problem. Die Klingel, die arbeitet ja mit Niedervolt.
10: Hm.
11: Ja, das ist ja nur 12 Volt.
10: Hm.
11: Na?
10: Hm.
11: Und da wir jetzt umrüsten auf 380 Grad, da müssen wir die rausnehmen mit.
10: Hm.
11: Die geht also dann gar nicht mehr.
10: Ja,
11: die wird es durchpfeifen. Wenn wir da 380.000 Grad Volt drauf donnern, dann haut es die Klingel durch. Dann haben wir einen Dauerklingelton in Gesamtgrünau.
10: Hm.
11: Und das, wissen Sie, das gefällt Ihnen wahrscheinlich auch nicht. Ne?
10: Aber da muss ich trotzdem
11: mal Hand aufs Herz, Frau Klapper.
10: Kriegen
11: Sie noch. Sie kriegen das alles schriftlich. Das hat natürlich auch ein paar Mehrkosten zur Folge. Aber da haben wir es Ihnen einfach gemacht, Frau Klapper. Das heißt, dass Sie jetzt nicht extra Überweisungsträger ausfüllen müssen, sondern das buchen wir Ihnen einfach mit der Mietzahlung mit ab. Na, die Miete erhöht sich da um die 40 Euro und das wäre also praktisch, dann haben Sie da gar...
10: Was, die Miete 40 Euro höher?
11: 40 Euro höher, ne?
10: Und das alles eingespart wird?
11: Rationalisierung muss auch bezahlt werden. Rationalisierungsmaßnahmen also, müssen wir uns leisten können. Wir können ja nicht ein... Da beißt die meist den Faden in den Fall auch nicht ab. Na, Frau Klapper, verbleiben wir erstmal so, hä?
10: Machen wir Schluss.
11: Ja, machen wir Schluss. Ich schicke Ihnen noch was schriftlich zu und falls Sie Fragen haben, rufen Sie einfach nochmal bei uns an.
10: Ja.
11: Bei Radio PSR am Sinnlos-Telefon.
10: Ach, bei Radio PSR? Also ist das alles ein Scherz?
11: Wir haben Sie nur ein bisschen veräppelt.
10: Ach, na wissen Sie, haben Sie mir jetzt den Schreck eingejagt.
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12: Guten Tag, Neckermann Reisebüro. Mein Name ist Bettina Hofmann.
13: Schönen guten Tag, mein Name ist Unger. Können Sie ein bisschen lauter sprechen? Ich bin 84.
12: Ja.
13: Ich möchte eine Busreise buchen für mich und meine Freundin.
12: Wohin?
13: Nach Santo Domingo.
12: Ja, aber Santo Domingo ist ja in der Dominikanischen Republik. Da können Sie ja nicht mit dem Bus hinfahren.
13: Wieso denn nicht?
12: Ja, weil das ja am anderen Ende von der Welt ist. Das heißt, Sie müssen erstmal hinfliegen.
13: Jetzt verstehe ich aber Folgendes nicht. Ich habe ein Reise.

0: nicht.
1: Ja, weil das ja am anderen Ende von der Welt ist. Das heißt, sie müssen erstmal hinfliegen.
0: Jetzt verstehe ich aber Folgendes nicht. Ich habe ein Reisevideo, habe ich mir gekauft.
1: Ja.
0: Und da habe ich ein Bild gesehen, wo auch Busse fahren.
1: Ja,
0: und
1: natürlich.
0: Irgendwie müssen die doch nach Santo Domingo gekommen sein.
1: Das Problem ist, es gibt keine Straße.
0: Aber wie sind denn dann bitte schön die Busse dort hingekommen?
1: Wahrscheinlich mit dem Flugzeug oder mit dem Schiff.
0: Ehrlich?
1: Er kann ja nicht übers Meer fahren.
0: Ich fahre deshalb so gerne mit dem Bus, weil ich hab's mit der Blase.
1: Herr Unge, im Flugzeug gibt es Toiletten.
0: Gut, dann nehme ich eine Busreise mit so einem Bus mit Toilette nach Santo Domingo.
1: Geht nicht.
0: Sie haben doch gerade gesagt, es geht.
1: Ja, aber ein Bus kann doch nicht fliegen.
0: Sie haben doch aber gerade gesagt, der Bus geht ins Flugzeug, dann kann der doch fliegen.
1: Herr Unge.
0: Ja.
1: Die Dominikanische Republik ist auf der anderen Seite der Welt.
0: Ja.
1: Da liegt ein bisschen Wasser dazwischen.
0: Deshalb müssen Busse dahin fliegen.
1: Ja, nur es gibt keine. Es wird von niemandem angeboten, dass sie hier in den Bus einsteigen, mit dem Bus ins Flugzeug fahren, das Flugzeug über den Teich fliegt und sie da wieder aussteigen können. Das gibt es nicht.
0: Dann nehme ich die Busreise mit dem Schiff.
1: Das geht auch nicht.
0: Aber Sie haben doch vorhin...
1: Ich habe zwar gesagt, dass es die Busse mit dem Schiff auch übergesetzt werden können, aber die Busse sind ja leer.
0: Da könnte man doch Leute praktisch dort reinsetzen,
1: das ist doch viel zu gefährlich,
0: die gerne eine Busreise nach Santo Domingo machen wollen.
1: Nee, wird aber nicht gemacht.
0: Sind Sie jetzt schon ganz verzweifelt, welchen mir stimmt? Hier ist das sinnlose Telefon.
1: Nee!
0: So!
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4: Michael, guten Tag.
5: Guten Tag, Köhler in Herrenfriedersdorf. Ich muss mich bei Ihnen beschweren.
4: Na, dann los.
5: Das ist eine Sauerei. Ich sag's mal frei raus. Kondensmilch hat mein Leben zerstört.
4: Was denn nun passiert?
5: Also, das ist eine furchtbare Geschichte, sag ich euch, Freunde. Wie konnte denn das passieren, wirklich?
4: Na, was ist passiert?
5: Ich muss von vorne anfangen. Die ganze Geschichte. Ich bin mit einer Norwegerin verheiratet.
4: Ja.
5: Jetzt hatten wir Besuch vor einer Woche. Die Schwiegermutter war da. Die kommt auch aus Schweden. Haben wir Kaffee und Kuchen. Hatten wir da. Und fragt mich meine Mutter jetzt mal hier bitte schön die Kondensmilch. Was hätte er die Kondensgas? Das heißt auf Deutsch Joachim. Gib mir mal bitte die Kondensmilch. Da habe ich so ein Tetrapack von Ihnen.
4: Ja.
5: Ich habe das jetzt nicht extra in ein Kännchen getan, weil ich finde das so schön, wie das aussieht hier auf dem Pappding. Meine Schwiegermutter nimmt das in die Hand und da war's geschehen.
4: Und was ist passiert?
5: Was ganz Schlimmes, die hat sich das angeguckt, guckt mit ihren Ohren dort drauf auf diese Packung, nimmt die, schmeißt die über den Rücken hinter bei uns in die Schrankwand. Nein, da sind erstmal 3 Gläser kaputt gegangen. Kommt auf mich zu, nimmt mich beide Ohren, haut mich nunter auf ihr Knie, nimmt meine Frau und macht sich mit der auf und davon. Ja, sie lachen. Jetzt ist sie weg. Und das alles wegen dieser Kondensmilch.
4: Entschuldigung, dass ich lache.
5: Es ist mir nicht zum Lachen zumute. Ich habe mich mittlerweile erkundigt in das Sprachinstitut, woran es denn liegen könnte.
4: Oh.
5: Und ich weiß auch jetzt, woran es liegt. Bei Ihnen steht drauf, leicht. Auf der Dose steht leicht.
4: Hm.
5: Und wissen Sie, was leicht heißt auf Skandinavisch?
4: Nein.
5: Arschloch.
4: Nee.
5: Doch. Mein Leben ist zerstört, ich sitze jetzt hier rum und bin jetzt ganz gespannt, wie Sie mir helfen wollen.
4: Ich kann Ihnen da gar nicht helfen.
5: Wer hat denn die hergestellt? Wem gehört denn die Milch?
4: Ja, hergestellt haben diese, wenn Sie sagen, Milchwerk oder Spree steht drauf.
5: Ja, also?
4: Dann müsste ich mir jetzt mal Ihre Daten aufschreiben.
5: Jetzt lenken Sie doch bitte nicht ab und ziehen sich mit solchen Ausreden aus der Verantwortung. Das gibt's nicht.
4: Das mache ich nicht. Ich muss jede Reklamation, die reinkommt, die muss ich notieren. Und dann wird sie unserem Chef vorgelegt und dann wird sie bearbeitet.
5: Das dauert mir zu lange. Wir brauchen hier eine unbürokratische Lösung, muss ja her. Eine schnelle Lösung vor allen Dingen, weil ich will meine Frau zurück. Oder Sie kommen jetzt zu mir vorbei und wir machen, dass ich wieder glücklich bin. Und dann können wir zusammen ein bisschen gaggern. Hier ist Radio PSR, das sinnlose Telefon.
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4: Ja?
6: Guten Tag, Frau Ott.
4: Ja?
6: Hier ist der Leonard Frank von der Firma Kanaltürke.
4: Ja.
6: Wir sind gerade unten bei Ihnen auf der Straße beschäftigt mit einer Havarie.
4: Ja.
6: Und da würde ich Sie fragen, sagen Sie mal, kann das sein, dass Sie manchmal eine polnische Hafermast ganz gütet lasse 2 in Originalverpackung die Toilette runtergespült haben?
4: Wir? Was haben wir? Nee.
6: Haben Sie eine polnische Hafermast ganz gütet lasse 2 in Originalverpackung?
4: Nein, haben wir das nicht.
6: Scheißhals runtergespült?
4: Nee.
6: Na, was denn jetzt? Ja oder nee? Erst sagen Sie ja, Sie waren's, dann sagen Sie wieder nee.
4: Also, Moment,
6: soll ich mal jetzt was raussuchen oder was?
4: Wer sind Sie denn?
6: Leonard Frank von der Firma

0: Kanal, Jorge.
1: Nee, Kanal? Also ich kenne ihn nicht. Und ich habe keine ganz genommen und gar nicht.
0: Warum haben Sie denn die Toilette runtergespielt in Originalverpackung? Die war doch bestimmt noch gut.
1: Ich habe doch keine gespielt.
0: Sie wissen doch, dass die Toilette nun nicht dafür da ist, irgendwelches
1: sowas. Also was wollen Sie denn eigentlich?
0: Naja, ich muss rauskriegen, wer es war, weil die Gans sagt, Sie waren es.
1: Wir haben das ganze Jahr keine Gans.
0: Naja, jetzt sagt jetzt auch jeder, ne? Weil ich weiß auch,
1: ich
0: dass...
1: Ich habe keine Gans gehabt. Ja?
0: Frau Ott, ich bin's nochmal. Unser Gespräch war aus Versehen unterbrochen. Es handelt sich um ein Irrtum, muss ich Ihnen ganz ehrlich sagen.
1: Naja.
0: Das ist gar keine polnische Hafermast, ganz gut, ich lasse zwei in Originalverpackung.
1: Na was denn?
0: Das ist eine Hirschkeule.
1: Ich habe auch keinen Hirsch gehabt.
0: Frau Ott, also, hier ist Radio PSR, das sinnlose Telefon, wir haben Sie nur veräppelt.
1: Also das ist ja allerhand.
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4: Das ist der Rosoptum.
5: Datenträgervernichtung? Mhm. Da bin ich bei Ihnen richtig. Katasteramt Rostock-Weinberger, mein Name.
4: Guten Tag, Weinberger.
5: Sie haben vor 2 Wochen bei uns einen Container abgeholt. Also nicht nur einen, mehrere.
4: Ja.
5: Da haben wir Papier und Heft darin geschmissen zum Vernichten. Können Sie die uns nochmal zur Sichtung vorbeibringen?
4: 2 Wochen? Die sind am gleichen Tag geschreddert worden.
5: Ist jetzt nicht Ihr Ernst, oder?
4: Ja, na klar. Wir verpflichten uns, dass wir innerhalb von 24 Stunden das uns übergebene Material schreddern.
5: Ach du Scheiße.
4: Schade.
5: Ja, Sie sagen jetzt schade. Ich habe jetzt ein Riesenproblem an der Backe.
4: Die Fahrer kommen mit den Autos.
5: Ja.
4: Die Behälter stehen auf den Autos. Die stehen auf der Rampe, kippen das in den Schacht. Der Schredder läuft. Fertig.
5: Dummerweise, ein Praktikant von mir hat jetzt sämtliche Grundbücher der Stadt Rostock darin gekracht.
4: Schade, dann gibt es von der Stadt Rostock kein Grundbuch mehr.
5: Das ist doch jetzt nicht ernst. Haben
4: das
5: wir nicht noch eine Möglichkeit, das irgendwie... Also,
4: wie denn? Das ist...
5: Na, dass vielleicht ein Container stehen geblieben ist.
4: Nein,
5: aber jetzt,
4: das ist doch überhaupt nichts. Es ist überhaupt nichts stehen geblieben. Das bleibt bei uns nie was stehen.
5: Aber man muss doch sehen, was man da reinschmeißt. Man kann doch nicht einfach die Grundbücher, das muss man doch vorneweg nochmal sehen, dass das also jetzt nicht zum Schreddern...
4: Lesen Sie sich durch, das steht drin, dass das uns übergebene Material ohne Sichtung, das ist nämlich die Sicherheit, vernichtet wird. Das, was Sie da reinschmeißen, vernichten wir, ohne dass wir uns das angucken.
5: Mein Chef hat gesagt, ich soll mich jetzt kümmern.
4: Ja.
5: Ich weiß das doch nicht, wie das bei Ihnen gemacht wird. Ich hatte jetzt halt bloß die Hoffnung, dass das noch da ist.
4: Der soll dann hier selber nochmal anrufen, aber...
5: Aber ich verstehe doch nicht, man kann doch nicht in Leder gebundene Grundbücher einfach durch den Schredder jagen. Da muss man da vorneweg nochmal in den Container reingucken und muss er nochmal... Nee, das sind also die laufenden Grundbücher.
4: Na, das weiß doch keiner.
5: Zeitraum 1912.
4: Es ist immer so, das, was der Kunde reinschmeißt, dafür gibt es auch keine Haftung. Das ist einfach, da braucht auch dann gar keiner irgendwo versuchen, jemand haftbar zu machen.
5: Also, wer hat sie denn jetzt kaputt gemacht? Mal jetzt mal ehrlich jetzt. Also,
4: wir brauchen uns beide darüber überhaupt gar nicht unterhalten. Das ist bestimmt ganz schlimm für Sie, aber...
5: Kann doch sein, dass da ein Mitarbeiter von Ihnen doch mal reinguckt und sagt, das sind ja Grundbücher, kann ich gar nicht einfach zerschreddern.
4: Nee.
5: Hätten wir die Möglichkeit, im Ernstfalle, aus den Schnipseln, dass wir uns da hinsetzen und nochmal versuchen, das
4: zusammenkriegen.
5: Nein, das
4: sind Ballen und das geht nicht. Sie wissen überhaupt nicht, das sind 400 Kilo Schnipsel. Das ist doch kein Puzzle, was Sie im Karton haben.
5: Ist ja auch nicht so schlimm, hier ist ja nur Radio PSR, das sinnlos Telefon.
4: Nee, ne?
5: Doch.
4: Vielen Dank für dieses Gespräch.
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6: Bäckerei Göbecke, Fehler, guten Tag.
5: Bin ich jetzt in der Bäckerei Göbecke?
6: Ja.
5: Dr. Manegold, guten Tag.
6: Guten Tag.
5: Ich habe eine Beanstandung von einem Produkt, was ich bei Ihnen gekauft habe. Bin ich da bei Ihnen jetzt schon richtig? Ja, ne?
6: Ja, um was geht's?
5: Ich habe mir vor ein paar Wochen, bei Ihnen ein Weißbrot gekauft. Das mache ich eigentlich immer.
6: Mhm.
5: Jetzt habe ich damit ein Problem. Da bin ich gar nicht mit einverstanden. Ich habe das damals nicht ganz geschafft. Und jetzt kürzlich, das war vorgestern, habe ich das nochmal zur Hand genommen und mir ein Butterbrot gemacht und habe dann darauf gebissen und habe jetzt vorne meine Prothese ist kaputt gegangen, meine Schneidezahnprothese.
6: Mhm. Haben Sie das so draußen liegen gelassen?
5: Ja.
6: Ja, das können Sie nicht wochenlang liegen lassen. Das geht nicht.
5: Waren 6 Wochen waren das.
6: Nee, das so lange können Sie kein Weißbrot aufheben.
5: Wieso?
6: Na, weil das hart wird.
5: Jetzt habe ich das Problem, ich habe vorne, die 2 Schneidezähne sind abgebrochen und ich hatte da noch eine Brücke, oben links.
6: Hm.
5: Und die ist auch kaputt. Das sind ja jetzt auch Kosten, die auf mich zukommen, die habe ich ja gar nicht eingeplant.
6: Hm.
5: Ja, was können Sie mir denn da anbieten jetzt?
6: Ich bin nur eine Verkäuferin, ich kann Ihnen da gar nichts anbieten. Da müssten Sie mit dem Chef dann schon mal selber reden.
5: Ich kann Ihnen das Stück auch vorbeibringen. Die Schneidezähne stecken ja sozusagen noch drin, dass Sie mir das glauben.
6: Ja, ich glaube Ihnen das schon.
5: Das liegt jetzt hier vor mir, das sieht ja auch total albern aus. Hm? Ja, aber Sie haben ja die Kasse. Das war vielleicht die Tageseinnahmen von heute.
6: Ja.
5: Spenden.
6: Ja, aber
5: ich bin,
6: Entschuldigung, aber
5: Diplom-Physiker.
6: Ich kann Ihnen doch hier nicht die Tageseinnahmen geben für Ihre neue Prothese. Das ist ja nicht meins. Das ist ein Chef.
5: Ja, aber wer hat denn zu verantworten, dass ich meine Schneidezähne jetzt nicht mehr habe? Bin ich da am Ende auch noch selber schuld, oder?
6: Wenn Sie was? 6 Wochen altes Brot essen, schon ein bisschen, ja,
5: Sie haben mir das doch verkauft.
6: Das ja, da war das aber nicht 6 Wochen alt.
5: Das war weich. Das Sehen war Sie? Wunderbar weich.
6: Das ist ja wunderbar.
5: Traumweich.
6: Das ist sehr schön.
5: So, und dann beiße ich rein, einfach mir nichts, dir nichts und die Zähne sind ab oder was? Das hätte man ja auch irgendwie sagen können vorneweg.
6: Was soll ich Ihnen sagen?
5: Ja, dass man das nicht darf, dass man da nicht einfach ohne nachzudenken reinbeißen darf.
6: Sie dürfen da reinbeißen, in ein frisches Brot dürfen Sie immer reinbeißen. Aber wenn es 6 Wochen alt ist, können Sie dann nicht
5: ohne nachzudenken. Ja, Papa, was machen wir jetzt? Machen wir jetzt die Tageseinnahmen und noch können Sie ja vielleicht noch als Wiedergutmachen und mir noch einen Kirschkuchen backen?
6: Nee, das kann ich nicht.
5: Können Sie nicht.
6: Nee.
5: Schöne Bäckerei. Hier ist Radio PSR, das sinnlose Telefon. Herzlichen Glückwunsch.
6: Danke.
5: Ach, Sie waren spitze.
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7: Ja.
0: Frau Hümmel?
7: Ja.
0: Guten Tag, hier ist der Herr Stimper, Stadtwerke Leipzig. Sagen Sie mal, wegen der Baumaßnahme, wird es Ihnen passen, wenn wir morgen früh um 9 Uhr schon anfangen?
7: Was machen Sie denn da bei mir?
0: Ne, hier die Fußbodenheizung.
7: Eine Fußbodenheizung?
0: Das machen wir jetzt auf dem gesamten Kohlweg, Frau Hümmel.
7: Das weiß ich doch nicht.
0: Das ist eine Überraschung, hä?
7: Ja.
0: Das ist bloß das Problem, dass wir bei Ihnen den Fußboden aufruppen müssen da dafür. Da müssen ja hier die...
7: Im Bad, meinen Sie?
0: Überall in der ganzen Wohnung.
7: Ach.
0: Da haben Sie es immer schön fußwarm. Das machen wir mit dem Presslufthammer.
7: Was soll denn da mit meinen Möbeln und das alles werden?
0: Das weiß ich jetzt auch nicht.
7: Wir haben doch die Heizung, ich brauche von unten
0: keine Heizung. Na, die kommt weg, die ist ja alt. Das ruppen wir alles aus den Wänden
7: raus. Nee, also in meiner Wohnung lasse ich jetzt nicht machen. Ich habe Fußbodenbelag und alles, ich bin 50
0: Jahre. Das ruppen wir alles aus.
7: Wer soll denn den Dreck wegmachen?
0: Das weiß ich jetzt auch nicht.
7: Na, also, nee.
0: Haben Sie Elektroherd oder Gasherd?
7: Elektroherd.
0: Ja, den ruppen wir auch weg, wir legen bei Ihnen Gas.
7: Wieso?
0: Das kommt ja aus dem Hausflur, durch die Wohnungstür, durch das Rohr und dann geht das in die Küche rein und dort in der Mitte von der Küche, ist ja auch jetzt neu, dass die Herde in der Mitte stehen immer in der Küche, dort kommt der Gasflansch raus.
7: Nee.
0: Und dort können Sie Ihren Herd in Zukunft hinstellen.
7: Nee, da fangen Sie erstmal woanders an, bei mir jetzt nicht.
0: Na, aber Sie sind doch unsere erste Wohnung. Wir haben es extra gemacht, weil wir dachten, die Frau Hümmel, die kriegt jetzt zuerst ihre Fußbodenheizung.
7: Na, was denken Sie denn, was mir das für Umstände macht, wenn Sie jetzt meine ganze Wohnung umkrempeln?
0: Na, das machen wir doch, dass es Ihnen schön warm ist an die Füße.
7: Bei mir ist die Wohnung jetzt schon schön warm.
0: Ach, ist schon schön warm. Brauchen wir gar nicht kommen, oder was?
7: Nee.
0: Na, da kommen wir nicht.
7: Und das muss ich mir erst nochmal überlegen.
0: Ja. Frau Hummel, passen Sie auf, ehe Sie sich aufregen. Hier ist Radio PSR, das sinnlose Telefon.
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8: Karte?
0: Frau Karte?
8: Ja?
0: Guten Tag, mein Name ist Herr Pökels von der Zentralen. Ich fange nochmal an, hä?
8: Ja.
0: Ich habe mich versprochen, Frau Karte.
8: Ja, wieso denn? Wer sind Sie denn?
0: Tag, Frau Karte. Hier, mein Name ist Pökels von der Zentralen Rentenstelle Leipzig. Ich grüße Sie.
8: Ja, und?
0: Frau Karte, eine schöne Botschaft habe ich für Sie.
8: Ja?
0: Das geht Ihnen in den nächsten Tagen auch nochmal schriftlich zu. Sie bekommen mehr Rente.
8: Ja, und?
0: Das ist doch eine Überraschung, oder?
8: Auf alle Fälle, und?
0: Da haben wir uns vor der Rentenstelle gedacht, weil das ja nicht jeder kommt ja in den Vorteil der Rentenerhöhung.
8: Ja, und?
0: Haben wir uns für Sie was ganz Besonderes einfallen lassen.
8: Und was?
0: 3, 4.
9: Ole, ole, ole, ole, es gibt mehr Rente, ole, ole.
0: Herzlichen Glückwunsch der Frau Kade für mehr Rente.
8: Danke, und aus welchem Grund?
0: Sie lebe hoch, hoch, hoch.
8: Hören Sie mal, aus welchem Grund?
0: Es ist also so, dass Sie 4 Cent mehr auf dem Konto haben.
8: Wie viel? 4 Cent?
0: 4 Cent, ja.
8: Oh, das ist ja herrlich.
0: Na, das ist doch was.
8: Ist ja ganz toll.
0: 4 Cent, auch Kleinvieh macht Mist, wie wir sagen, im Amt. Ja,
8: das ist doch lachhaft, sowas.
0: Eine Erhöhung ist eine Erhöhung, auch wenn es nur 4 Cent sind.
8: 4 Cent, das ist ja...
5: Das ist, wir schicken Ihnen einen neuen Rentenbescheid raus. Allerdings kostet er 86 Euro Bearbeitungsgebühr.
8: Ja, ja, Frau Karte. So rufen Sie rum. Brauche ich nicht, möchte ich nicht. Da verzichte ich auf die 4 Cent.
5: Der Verzicht kostet allerdings auch, wenn Sie, müssen Sie also praktisch das Rechtsmittel des Einspruchs einlesen, gegen den neuen Rentenbescheid.
8: Genau, genau.
5: Das wäre dann das Doppelte.
8: Ja, ja.
5: Nach Adam Riese 812 Euro.
8: Ach Mensch, erzählen Sie mir doch nicht, okay.
5: Dafür gibt es allerdings auch einen Bonus-Konsummarken. Sie bekommen sozusagen 112 Konsummarken umsonst.
8: Tun Sie mir bloß nicht von der Rente abziehen, da gehe ich nämlich schnell zur Polizei.
5: Frau Kade,
8: und melde das.
5: Sie, haben Sie mich falsch verstanden? Ich möchte Ihnen nichts von der Rente abziehen. Wir werden Ihre Rente erhöhen um exakt 4 Cent.
8: Ich danke Ihnen recht herzlich für die Aufklärung.
5: Frau Karte.
8: Ich würde gerne wissen, wer Sie sind. Das möchte ich nur gerne mal wissen.
5: Hier ist das Sinnlos-Telefon, Frau Karte.
8: Ja.
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10: Röckelhandschuhe, Grauert, grüß Gott.
5: Röckelhandschuhe?
10: Ja.
5: Schönen guten Tag, mein Name ist Mirko Meinert, ich rufe Sie an aus Burgstedt.
10: Ja.
5: Ich habe mir ein paar Handschuhe gekauft für den Winter.
10: Mhm.
5: Und die Handschuhe sind defekt. Und zwar, das geht blöd bis über die Hand, über den Handteller drüber und dann ist vorne alles kaputt.
10: Wegen der Reklamation.
5: Nee, passen Sie auf, so nicht. Ich habe mir, es kann doch wohl nicht wahr sein, dass Sie mir Handschuhe andrehen wollen, die man anhat und vorne sind die Fingerkuppen alle frei. Was haben Sie sich denn da dabei gedacht?
10: Was heißt ganz ohne, oder wie?
5: Das ist wie abgeschnitten. Also als würde, hätte jemand
10: das... Ja, dann sind die für den Sommer.
5: Ich brauche doch im Sommer keine Handschuhe.
10: Ja, dann haben Sie halt wahrscheinlich sich ein falsches Modell rausgesucht, dann müssten Sie sie umtauschen. Die meisten unserer Radhandschuhe sind absichtlich ohne Fingerkuppen.
5: Was, Sie machen absichtlich Handschuhe ohne Fingerkuppen?
10: Sporthandschuhe sind so.
5: Ich fühle mich verkohlt von Ihnen. Was soll denn die Scheiße? Man zieht Handschuhe an im Winter, dass man
10: also
5: sich die Finger nicht abfriert.
10: Sportler ziehen sowas an.
5: Die schwitzen doch, wenn die Sport machen, da
10: brauchen
5: die doch keine Handschuhe.
10: Also,
5: den
10: sonst
5: ist doch warm
10: sie
5: genug.
10: Sich Winterradhandschuhe kaufen. Die Winterradhandschuhe, die haben Fingerkuppen.
5: Ich will Handschuhe mit ganz normal für den Winter, falls ich mal Schnee schippen muss oder so. Und Sie verkaufen mir die ohne Fingerkuppen oder was?
10: Sie sind dann falsch beraten.
5: Haben Sie eine Meise in der BRD oder wie?
10: Es hat nichts mit der Wärme zu tun, sondern mit der Funktion, dass man am Lenker einen guten Griff hat.
5: Mit dieser Ausrede können Sie mich nicht überzeugen. Wenn Sie ehrlich sind.
10: Ich kann Ihnen jetzt nicht weiterhelfen.
5: Ja.
10: Naja. Tut mir leid.
5: Ja, gut. Und wie heißen Sie?
10: Frau Grauert.
5: Frau Grauert?
10: Mhm.
5: Hier ist Radio PSR, das sinnlose Telefon.
10: Was?
0: Vielen Dank, dass Sie Spaß verstehen, Frau Grauert.
10: Ja, okay, gut.
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11: Ja?
5: Spreche ich dort mit der Bürgerin Proske, Christel?
11: Ja, mit der sprechen Sie. Was hätten Sie denn gerne?
0: Es gibt eine neue EU-Verordnung, was das Zubereiten von Rouladen betrifft. Jetzt weiß ich nicht, ob Sie das der Fachpresse schon entnommen haben.
11: Nein.
0: Weil es stand in der Zeitung und wir müssen jetzt hier die Einhaltung kontrollieren, wissen Sie?
11: Ja, ja.
0: Weil es gibt jetzt eine spezielle Vorschrift bei der Zubereitung von Rouladen.
11: Oh, die macht mein Mann immer.
0: Macht er die mit Füllung?
11: Ja, mit Füllung.
0: Sehen Sie, genau da haben wir es. Die dürfen bis auf Widerruf nicht mehr mit Füllung zubereitet werden.
11: Ja, das ist ja ein Ding.
0: Seit vorigen Donnerstag ist es in Kraft und wir wissen aber, dass sich da keine Sau dran hält. Das wäre ja albern.
11: Ja, genau.
0: Weil Rouladen ohne Füllung,
11: das sagen wir mal, ja gar nicht.
0: Erstens das und zweitens sind es dann keine Rouladen mehr.
11: Genau.
0: Na? Und haben Sie schon mal eine Roulade ohne Füllung gegessen? Nein, ich nicht.
11: Nee, ich auch nicht.
0: So, aber es nützt alles nichts, weil wir wissen das, dass sich da keiner dran hält, aber so geht's, ne?
11: Nee.
0: Dass sie beim nächsten Mal auf die Füllung verzichten, dass nicht irgendwie an die Hühnerkrankheiten aus Fernost, die haben irgendwie alle Pickel unter ihren Krallen. Die Schweine sind auch andauernd krank, die haben irgendwelche Krätze oder so. Das geht bis bei den Schafe und bei den Kühe, die sind doch alle nicht mehr gesund, die Biester.
11: Genau, am besten wir lassen das Fleisch weg.
0: Und Ihr Mann macht da gerne eine Füllung rein, sagten Sie bereits.
11: Ja, macht da gerne eine Füllung rein,
0: Wie bereits besteht denn das? Wissen Sie es, aus dem Köp?
11: Ja, was da? Aus Gurke, aus
0: Gurke.
11: Zwiebeln, Speck, Senf.
0: So Zeug halt, so Gelimbe, was sie Fäden zieht im Zahn. Mhm. Ja. Haben Sie es jetzt?
11: Ja, genau, habe ich jetzt.
0: Hier ist Radio PSR, das sinnlose Telefon.
11: Das sinnlose Telefon.
0: Herzlichen Glückwunsch, ich habe Sie nur veräppelt.
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11: Ja?
5: Guten Tag, mein Name ist Dr. Keiler von der Firma Musikinstinktiv in Ibbenbüren.
12: Was soll denn das heißen? Musikinstinktiv?
5: Es geht um die Spiegelkugel.
12: Ich habe keine Spiegelkugel bestellt.
5: Wir haben hier eine Spiegelkugel, Durchmesser 1,30 Meter, haben Sie bestellt bei meinem Kollegen Ackermann. Hier ist er auch schon bezahlt.
12: Wüsste ich nicht.
5: Es geht jetzt nur noch um den Liefertermin.
12: Nein, ich weiß gar nicht, um was ist da eine Spiegelkugel.
5: Ja, für
12: was
5: die Decke.
12: Was soll denn das sein?
5: Na, es ist eine Spiegelkugel an der Decke, die dreht sich und die wird angestrahlt von einem weißen Licht und das ist sehr romantisch.
12: Sowas habe ich nicht bestellt und auch nicht bezahlt.
5: Bin ich jetzt bei Preiske?
12: Ja, Preiske. Bei Preiske sind sie.
5: DJ Hildegard.
12: Aber sowas habe ich nicht bestellt.
5: Die Disco steht in der Bornaschen Straße.
12: Ja, alles
5: ja, also.
12: Richtig.
5: Aber das verstehe ich nicht. Das ist ja auch noch eine komplette Disco-Anlage mit einem DJ-Pult. Und zwei bis drei Plattenspieler.
12: Nein, da sind sie sicher verkehrt.
5: Aber Sie können doch nicht 18.000 Euro an uns überweisen und dann die Ware nicht wollen.
12: Ach, das ist doch nicht so.
5: Wo gibt's denn sowas?
12: 18.000, so viel habe ich überhaupt nicht.
5: Ja, Sie haben es uns ja überwiesen. Ich bin jetzt ein bisschen vom Kopf gestoßen.
12: Ja, ich auch.
5: Ja, was machen wir denn jetzt?
12: Nee, also es tut mir leid. Da sind sie bei mir ganz und gar nicht richtig.
5: Wissen Sie, die Ware ist ja schon mit UPS in Schkeuditz. Die steht ja für Sie schon bereit. Und wir haben auch vier Monteure, die das bei Ihnen einbauen wollen.
12: Wo wollen Sie das hinbauen?
5: In Ihr Wohnzimmer. Wo denn sonst?
12: Wo denn sonst,
5: Wo haben Sie denn Ihre Disco?
12: Nein, ich brauche keine Disco. Mein Mann würde das gleich gar nicht mitmachen.
5: Vielleicht hat der für Sie das bestellt, dass man ein bisschen Romantik wieder einzieht in den Alltag oder
12: nein,
5: was?
12: Nein.
5: Langsame Runde, Sie wissen schon.
12: Also für mich kommt sowas nicht in Frage.
5: Ich habe noch ein was ich Ihnen dringend sagen muss.
12: Bitte?
5: Hier ist Radio PSR, das sinnlose Telefon. Wir haben Sie nur ein bisschen veräppelt.
12: Nein.
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13: Meinhard, guten Tag.
14: Die Helga Meinhard?
13: Ja.
14: Ja, der Sven-Peter Cipolla von der Volkssolidarität, guten Tag.
13: Guten Tag.
14: Und zwar haben wir einen ganz besonderen Service für Senioren, den möchte ich Ihnen gern vorstellen. Betreffend das Kinoprogramm der kommenden Woche. Da haben Sie die Möglichkeit, kostenlos Auszüge zu erfahren aus dem Kinoprogramm.
13: Nee, nächste Woche habe ich eigentlich gar keine Zeit.
14: Gucken wir mal bei der übernächsten Woche, wenn Sie wieder Zeit haben. Glücklicherweise sind da gerade arabische Filmwochen. Und da ist der Film Gadal Bal Khalabam ist im Kino.
13: Oh Gott, was ist das?
14: Ja, mit dem Scheich Gadala Ibn Sultan Fischner in der Hauptrolle. Aha. Und mit der Umwerfenden haben Sie vielleicht auch schon mal gesehen, die Suleika Balalaika Schuster. Die spielt da die Nebenrolle, die Hauptnebenrolle. Ja. Aha. Und nun kurz zur Inhaltangabe. Khalbal Galadal Dramasas Khalabad Adres Gadaba Halabaga Iba Brasa.
13: Ach ja, wunderbar. Ich kann alles verstehen.
14: Kennen Sie ein paar Brocken Arabisch? Sollten wir vielleicht erstmal durchgehen, falls Sie dann auch ins Kino kommen wollen, ins Kino Ihrer Wahl selbstverständlich, dass Sie dann am Eingang wenigstens die Begrüßung in der Landessprache hinkriegen.
13: Ja, ja.
14: Sagen Sie mal bitte Strastvuyte. 3, 4.
13: Ich glaube, ich komme da nicht an das Kino.
14: Nee?
13: Yeah.
14: Wir hätten noch die französischen Filmwochen.
13: Ich erkundige mich dann nämlich im
14: Abendprogramm Je Romeuse Rebeude. Das ist ein westfranzösischer Film, der kommt aus der Provence. Nun kurz zur Inhaltsangabe.
13: Liebe Frau Meinhardt.
14: Ich habe Sie nur veräppelt.
13: Okay, das ist so ähnlich, kam mir das schon vor.
14: Also danke, dass Sie Spaß verstehen, liebe Frau Meinhardt.
13: Oh bitte.
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15: DJ Bobo Management.
16: Guten Tag, mein Name ist Merbold vom Sportverein Kitscher.
15: Guten Tag.
16: Ein Sportsfreund von mir hat mir gerade erzählt, er hätte im Internet gelesen, der DJ Bobo, der spielt auch Fußball.
15: Genau, ja.
16: Ja, da freuen wir uns sehr drüber.
15: Ja.
16: Wir haben ein Prominententurnier.
15: Ja.
16: Also da ist alles, was Rang und Namen hat in der Region dabei bei uns. Der Bürgermeister von Kitscher, Fleischerei Bürger, der Chef selber spielt mit. Der Gemeinderat von Borna, die Kassiererin Uta Schornbold von Konsum, die hat damals die Auszeichnung gekriegt, freundlichste Kassiererin. Und da wollte ich mal fragen, ob der DJ Bobo da mitspielen kann. Was, in welcher Position spielt denn der? Mehr Mittelfeld oder mehr Sturm?
15: Ja, das sind ja meistens nur Blausch-Match.
16: Ach, sozusagen Hobbyfußballer.
15: Ja, genau.
16: Ja, das sind bei uns auch alles. Sogar der Assistenzarzt von Altenheim, der spielt auch nur nebenbei so ein bisschen mit Fußball.
15: Könnten Sie das nicht per Fax machen, ja?
16: Kann ich auch noch. Es war bloß erstmal interessant, was Sie dazu sagen. Abends ist dann Disco mit dem DJ Quicksilver Bronze, sodass wir da auch für die musikalische Umrahmung gesorgt haben.
15: Ja, okay.
16: Was jetzt noch interessant wäre, ich würde von Ihnen gern wissen wollen, rein wegen der Verpflegung.
15: Ja.
16: Also wenn der DJ Bobo kommt, na, soll der ja auch nicht bezahlen für was jetzt Bier ist und Würsteln und wir haben auch Käse. Na? Ja. Weiß ich jetzt nicht, ob wir Schweizer Käse da haben an den Tag, aber wir geben uns Mühe, sag ich mal so, na, dass der das freikriegt. Dass ich der Model Bescheid sagen kann, die schmiert die Brötchen für den Tag, was ja. der also ungefähr ist.
15: Ich doch das auch auf den Fax, weil ich kann hier nicht...
16: Na, sonst geben Sie mir mal den DJ Bobo, da machst du das gleich mit den selber, da frage ich den...
15: Der ist nicht hier.
16: Ach, das ist ja schade. Was ich noch anbieten kann, 500 sind drin, also sozusagen als Gage jetzt.
15: Ja.
16: Wäre das angemessen?
15: Das kann ich leider nicht entscheiden, ja.
16: Ist natürlich eine Bedingung dran geknüpft, und zwar wäre da so ein bisschen ein Sponsoring notwendig,
15: ja.
16: Dass der DJ Bobo hinten auf der Hose, auf der Fußballerhose draufstehen hat, mir wird warm bei Heizkörpern von Zentralheizungsbau Meinhardt in Zotteldorf.
15: Ja.
16: Dass man das beim DJ Bobo hinten auf dem Bobo.
15: Ja, okay.
17: Yes, Production.
16: Ja, hier ist der DJ Bobo. Hat jemand angerufen für mich? Wegen Fußball? Ja, sag ihm halt, das geht okay.
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18: So, hast du gelaufen, noch guten Tag?
14: Ja, ist dort die Frau Bunzel?
18: Nein, aber warten Sie gleich.
14: Ja.
18: Ja.
14: Frau Bunzel?
18: Ja?
14: Guten Tag, hier ist der Manfred Thielemann. Ich habe mir hier einen Hamster gekauft bei Ihnen.
18: Ja?
14: Ist auch schon eine Weile her.
18: Ja?
14: Und jetzt, ne?
18: Ja, aber Junge.
14: Nee, aber das gibt's gar nicht.
18: Na, okay, Junge. Ja, bitte. Na, erzählen Sie doch jetzt mal.
14: Ich trau mir's nicht, sowas sagt man nicht. Nee, ich kann, eigentlich, ich weiß gar nicht.
18: Sind die schwul oder was?
14: Wie bitte?
18: Ob die schwul sind?
14: Die Hamster?
18: Na, weiß ich doch nicht, weil sie so ablachen.
14: Nee, es ist noch schlimmer.
18: Noch schlimmer?
14: Ja.
18: Was, wir haben es ja gekauft. Die ersten, was haben die oder machen die oder was? Ich dachte, auch schon tot.
14: Ich bring's nicht über die Lippen, Frau Bunzel. Ich bring's nicht über die Lippen.
18: Na, sagen Sie, was ist los?
14: Wollen Sie es wirklich wissen?
18: Ja.
14: Aber nicht, dass Sie jetzt dann rot werden oder so.
18: Ich werde nicht rot.
14: Wirklich nicht?
18: Nee.
14: Sagen Sie, ich verspreche Ihnen, ich werde nicht rot. So,
18: los. Ich verspreche Ihnen, ich werde nicht rot.
14: Ja. Ich habe meinen Hamster Rapunzel genannt.
18: Der hat seinen Hamster
14: Rapunzel genannt. Verstehen Sie? Rapunzel. Was? Wissen Sie, wie ich es bin?
18: Ja.
14: Von Bunzel, Frau Bunzel.
18: Ja.
14: Verstehen Sie?
18: Ja, weiß ich nicht, kenn ich nicht.
14: Rapunzel, lass dein Haar herunter.
18: Ist das Radio PSR sinnlos Telefon oder was?
14: Herzlichen Glückwunsch.
18: Was war Radio PSR sinnlos Telefon? Das könnte jetzt gar nicht hin.
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19: Galeria Kauffrau, guten Tag.
20: Na, vorwärts, oder was?
19: Ja, bitteschön.
20: Kinderwäsche von der Glaskanne.
19: Ja, was ist denn mit der Glaskanne?
20: Von der Kaffeemaschine.
19: Ja.
20: Hab ich mir eine Ersatzkanne gekauft.
19: Ja.
20: Jetzt ist das Scheiße, funktioniert überhaupt komisch. Ich muss es irgendwann am Glas einfüllen, wenn der heiße Kaffee drin ist. Kann doch nicht Sinn, Zweck doch sein, dass man den Föhn verbrennt oder was?
19: Was ist denn mit einer Kaffeekanne? Kann man ja nicht falsch machen. Da haben sie einen Griff dran, wo sie ausgehen.
20: Ja, aber was, ich bin doch hier, ich bin doch kein Linkshänder.
19: Na, der Griff ist aber immer rechts.
20: Na, bei meiner nicht.
19: Da müssen sie mal nach rechts drehen, den Griff.
20: Willst du sie umdrehen oder was, die Kanne?
19: Nee, die kann er nicht.
20: Weil es wäre scheiße, wenn das so süßer Kaffee reicht.
19: Wollen Sie mich jetzt hier irgendwie veräppeln?
20: Ich bin doch nicht das.
19: Naja, also...
20: Was jetzt? Wenn ich bloß, wenn ich wieder mal Schwierigkeiten habe mit meiner Kaffeekanne oder was, wäre ich gleich hier verarschen oder wie? Kann ich mich selber?
19: Ich will Sie doch nicht veralbern.
20: Ja, na, ich lasse mich doch hier nicht verarschen.
19: Und haben Sie denn die gekauft? Haben Sie denn noch einen Kassenbon?
20: Ja.
19: Na sehen Sie, wenn Sie einen Kassenbon haben, da kommst du einfach mit dem Kassenbon rein, da schaue ich mir mal die Kanne an.
20: Ja.
19: Ne?
20: Aber die ist kaputt.
19: Ja, das ist ja nur ein Witz.
20: Der ist doch Griff ist auf der falschen Seite drüben, ist auf der linken Seite, ich bin doch kein Linkshänder, ich bin doch...
19: Es gibt keine Kanne, wo der Griff links ist. Also das nicht.
20: Bei
19: also
20: meiner ist der Griff auf der falschen Seite.
19: Nein, also...
20: Das ist ja Schadensersatz.
19: Nee,
20: aber. Ich kümmere mich bescheuert vor, ob da eine Kaffeekanne am Glas anfasse. Brauche ich keine Kaffeekanne.
19: Es gibt keine Kaffeekanne mit dem linken Griff. Die sind immer rechts.
20: Ich habe eine mit dem linken Griff.
19: Ja, da haben sie direkt immer alle Lotterien gemacht.
20: Ich habe
19: mit dem linken Griff
20: gekriegt. Ja, ich bin aber. Ich will eine richtige Kaffeekanne haben. Scheiße, oder was jetzt hier?
19: Sie wollen mich doch jetzt hier veräppeln.
17: Wie bitte?
19: Ja klar, ich hab das doch mitgekriegt.
5: Hier ist Radio PSR, das sinnlose Telefon.
19: Das hab ich mir jetzt schon gedacht. Und ich konnte jetzt hier nicht weiter sagen, weil hier vielleicht so 20 Kunden stehen, die hier halt mitlachen.
5: Sagen Sie dem mal einen schönen Gruß von uns, ja?
19: Ja, ja, ich hab mir das schon gedacht.
5: Gut. Also, schönen Dank, ja, dass ich Spaß verstehe.
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22: Daumer Fachbetrieb für Sicherheit, guten Tag.
5: Ja, guten Tag, mein Name ist Köhler. Und zwar sind Sie Schlüsseldienst?
22: Ja.
5: Es geht mir wegen einer Türöffnung in der Lauchstädter Straße 20.
22: Sagen Sie mir noch eine Postleitzahl?
5: Oh, sehen Sie, die habe ich nicht, weil das ist die Wohnung von meiner Freundin.
22: Was ist denn da? Ist da zugeschlossen oder ist da zugezogen oder was ist da?
5: Also so, dass die Tür ist zu und ich müsste noch mal rein. Ich muss was rausholen, sozusagen.
22: Ja, und wer garantiert uns, dass Sie der Freund sind oder wer? Wir können euch einfach für irgendjemanden eine Tür aufmachen lassen, wenn Sie nicht der Eigentümer der Wohnung sind oder der Mieter.
5: Nee, das ist so. Die Simone Haubold wohnt dort. Meine Freundin.
22: Ja.
5: Also meine Ex-Freundin.
22: Ja.
5: Ich habe dort noch CDs drin und meinen Föhn und das wollte ich jetzt mal rausholen.
22: Ja, aber passen Sie mal auf, wir können nicht einfach eine Tür aufmachen. Das geht nicht. Wir müssen uns auch rechtlich absichern.
5: Das ist meine Ex-Freundin. Das war so, dass die hat mir auch einen Schlüssel wieder weggenommen. Ich hatte schon mal einen Schlüssel. Ich habe ein halbes Jahr dort gewohnt, aber auch.
22: Ja, ich verstehe Sie schon. Hm? Aber passen Sie auf, wenn die Freundin dann uns anzeigt, dass wir die Tür aufgemacht haben und sie hat uns keinen Auftrag dafür gegeben. Das wird nichts. Nein, das
5: aber
22: machen wir nicht.
5: Ich will meine CDs und meinen Föhn, dann können wir wieder zumachen. Ich will ja dort nicht rein in die Wohnung. Sie können ja auch mit gucken, wie ich es raushole. Das ist gehört mir.
22: Nee, so läuft das nicht. Dann wir brauchen eine Vollmacht von Ihrer Freundin, dass wir die Wohnung aufmachen.
5: Aber die redet doch nicht mehr mit mir. Immer wenn ich die anrufe, dann geht die nicht mehr ans Telefon.
22: Ich kann nicht verstehen.
5: Bloß, weil ich hab eine andere gehabt. Und bloß deshalb.
22: Ja, ich verstehe.
5: Wir sind so ein bisschen, bloß mal, das war auch nur eine Nacht.
22: Ich verstehe das schon.
5: Naja, da machen Sie, weil ich will meine CDs haben und meinen Föhn.
22: Ja.
5: Wissen Sie, wie ich rumrenne?
22: Ja, das müssen Sie dann
5: mit überhaupt nicht mehr kreativ.
22: Ja, das müssen Sie mit Ihrer Freundin ausmachen.
5: Die redet doch nicht mit mir.
22: Ja, kann ich nicht ändern. Wir können nicht einfach eine Wohnungstür aufmachen. Nein, da kommen wir in Teufelsküche.
5: Ich erlaub's Ihnen doch.
22: Na, Sie sind doch nicht Mieter der Wohnung.
5: Ich war aber und mein Föhn ist da drinnen.
22: Wenn Sie mir einen Mietvertrag vorlegen, dass Sie der Mieter sind, dann machen wir Ihnen auch gerne die Wohnung auf.
5: Ich habe aber doch bloß so bei der gewohnt.
22: Ja, dann müssen Sie die Polizei oder was holen.
5: Das ist doch alles viel zu stressig.
22: Nee, ich mache Ihnen die Wohnung nicht auf.
5: Ich zeige Ihnen meinen Föhn, der ist blau und hat einen Sprung.
22: Sie können mir Ihren Föhn und sonst was zeigen.
5: Ich schenke Ihnen sogar, ich will doch bloß meine
22: Zähne. Das interessiert mich nicht.
5: Wissen Sie, wer Ihnen noch sagen kann, dass es stimmt, dass ich der Ex-Freund von der Simone Haubold bin?
22: Das interessiert mich nicht, wer mir das noch sagen kann.
5: Ich sage es Ihnen aber trotzdem. Ja. Radio PSR, das sinnlose Telefon.
22: Das gibt's ja wohl nicht.
5: Doch.
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24: Machen Sie auch das Nasig-Nasenspray?
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24: Das mein Problem ist es jetzt alle.
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23: Ach so.
24: Und da sagten die Milch besteht leider nicht, Herr Nötzl.
23: Nein.
24: Der Schnupfen ist noch nicht ganz weg bei mir. Ich bräuchte sozusagen noch weitere, hier so Sprühstöße, ne, von dem Nasig-Nasenspray, damit es abheilt.
23: Ja.
24: Damit die Schleimhaut wieder gesund wird. Aber es ist also vorzeitig alle geworden, sodass ich mich jetzt bei Ihnen erkundigen möchte, ob die Möglichkeit besteht, freundlicherweise mein Nasenspray wieder voll zu machen. Bitte.
23: Nee, das geht nicht.
24: Warum?
23: Die Möglichkeit besteht nicht. Wir können ja nicht eine einzelne Flasche in der Maschine einbauen und dann auffüllen. Das geht ja nicht, Nasig.
24: Können Sie mir da einzelne Bestandteile von den Gelümpen schicken, dass ich mir das selber zusammenrühren kann? Das wäre ja auch noch eine Möglichkeit.
23: Klar, Moment mal, ja?
24: Ja, ich warte mal einen Moment.
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24: Ich hab's der Kollegin schon gerade erzählt. Ich brauche ein paar Bestandteile von dem Nasig-Nasen-Spray, dass ich mir das selber zusammenrühren kann.
1: Die stehen ja drauf, was da an Bestandteilen
24: ja
1: enthalten ist.
24: Ich weiß, das Xylometazolinhydrocholid, das habe ich mir besorgt. Dexpanthenol war auch kein Problem. Aber ich komme nicht an Benzalkoniumchlorid ran, sag ich Ihnen gleich. Auch Kaliumdihydrogenphosphat gibt's bei uns nicht im Bastelladen. Brauche ich von Ihnen mal bitte, naja, also so 0,02 Milligramm würden reichen. Ich habe das auch schon mal probiert mit dem Natriummonohydrogenphosphat, mit dem Dodekahydrat, aber da geht das immer in die Luft. Ich möchte mir das in der Nase tun, Freunde. Silvester ist vorbei. Jetzt mal ohne Scheiß.
1: Ja.
24: Nehmen Sie mich nicht ernst, oder was? Warum?
1: Tut mir leid, nein, das ist 0,202 Milligramm.
24: Ja.
1: Das kann man gar nicht auf den normalen Waage
24: abgeben. Da schicken Sie ein bisschen mehr, da wird es unnötig schnell alle das Gelümbe.
1: Ja. Wir können das nicht, weil wir selber hier auch keine Flüssigkeit mehr herstellen.
24: Ja, der Herr kann nicht wohnen in der Wenigstraße.
1: Das sagt mir nichts, aber Sie klingen so, als ob Sie mehr als ein, zwei Stöße noch bräuchten. Ha, herrlich.
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1: Ah, das ist ja ein Ding.
5: Ja.
1: Das ist ja unglaublich.
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6: Hornbach, Leipzig, Wagen, guten Tag.
7: Ja, wunderbar. Hornbach oder was?
6: Ja, hier ist der Hornbachmarkt.
7: Ja, guten Tag, mein Name ist Meinhard. Ich habe bei Ihnen jetzt zwei Eimer 10 Liter Wandfarbe gekauft.
6: Ja.
7: Ich stehe hier vorne an der Kreuzung Delitzscher Straße, Ecke Essener Straße.
6: Ja.
7: Und von dem einen Eimer ist mir der Henkel abgerissen.
6: Und das liegt wohl jetzt in Ihrem Auto?
7: Nee, ich bin ja zu Fuß gewesen.
6: Ach so.
7: Das ist jetzt hier, das ist ja der ganze Fußweg, ist ein riesengroßer Farbklecks.
6: Junge Mann, ich kann Ihnen aber auch nicht helfen.
7: Ja, kommt jetzt mal jemand die Scheiße wegmachen oder was? Das kann doch wohl nicht wahr sein. Ich bin jetzt schon von der Polizei angehalten worden, was ich hier für eine Sauerei gemacht habe. Also müsst ihr jetzt mal aber bitte reagieren.
6: Also, Sie haben ja die Farbe bei uns gekauft.
7: Habe ich gekauft. Kassenzettel habe ich da.
6: Kassenzettel haben Sie.
7: Ja.
6: Und wo sind Sie jetzt? In welcher Straße?
7: Ich stehe hier vorne an der Delitzscher Ecke Essener Straße. Soweit bin ich gekommen mit der Scheiße. Jetzt
6: Sie
7: macht
6: jetzt
7: weg Praxis hier. Ich muss nach Hause.
6: Ja,
7: ich habe doch hier keine Zeit, jetzt neben dem Farbklecks rumzustehen.
6: Aber junger Mann, die Farbe ist jetzt in Ihrem Besitz. Und
7: nein, die liegt hier auf dem Fußweg.
6: Ja, Sie haben sie aber gekauft. Das ist Ihre gekaufte Farbe.
7: Ja, von Ihnen habe ich sie doch bekommen.
6: Ja, das hat doch damit nichts zu tun.
7: Jetzt kann ich es aber nicht mehr nehmen. Jetzt kommt da bitte jetzt hierher und macht die Scheiße weg. Ich habe jetzt hier die Polizei schon stehen.
6: Da kommt niemand und macht das weg. Sie haben doch die Farbe verschüttet.
7: Sie haben sie mir doch verkauft.
6: Ach, wir haben sie Ihnen verkauft, das stimmt schon.
7: Na also, kommen Sie her und machen Sie das weg. Man kann doch nicht Farbe verkaufen und dann nichts mehr damit zu tun haben wollen. Außen Augen, außen Sinn oder was?
6: Alles, was wir verkaufen, ist vertraglich in Ihren Besitz übergegangen. Und was Sie damit tun, ist Ihr Problem.
7: Wäre ich nicht zu Ihnen gekommen und hätte bei Ihnen die Farbe nicht gekauft, da hätte ich doch jetzt ja keine Probleme.
6: Das ist
7: also,
6: richtig.
7: Wer ist denn schuld?
6: Da hätten Sie die Farbe ja bei Bauhaus oder woanders gekauft. Aber wir sind doch nicht schuld, dass
7: dann
6: Sie...
7: Dann hätten Bauhaus oder die anderen die Farbe wegmachen müssen, aber ich habe sie bei Ihnen gekauft,
6: machen
7: Sie die Farbe weg. Ist doch ganz eindeutig.
6: Nee, Sie können doch nicht was kaufen, wo Sie einen Vertrag eingehen und dann, bloß weil damit was schief geht, dem Verkäufer oder dem Geschäft, wo ich es gekauft habe.
7: Na, warte nur, ich habe doch die Farbe nicht gekauft, um Ihnen die Schuld anzulassen. Ich habe die Farbe gekauft, um meinen Vorsaal zu streichen.
6: Das ist richtig,
7: jetzt habe ich hier einen Fußweg angemalt.
6: Und Sie fahren jemanden tot, sind Sie nur der Autoverkäufer schuld?
7: Ich habe keinen tot gefahren, ich habe Farbe verschüttet von euch. Und ich will lediglich, dass Sie die wegmachen.
6: Wir haben keine Haftung dafür, das tut mir leid. Das ist wirklich Ihr Problem, mir tut das wirklich leid.
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6: Das kann doch wohl nicht wahr sein.
5: Herzlichen Glückwunsch.
6: Oh.
5: Frau Wagner, Sie waren Spitze.
6: Ich war Spitze?
5: Ja.
6: Ne, das ist ja schön.
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17: Und in Leipzig war es, guten Tag.
20: Luther Eberlein hessisch. Ich will Anfang nächsten Monat eine Woche Kasse machen. Ich würde fragen, ob noch was frei ist, dass ich vielleicht auf Station komme oder so.
17: Ja, ne, die braucht aber dann einen Anweisungsschein vom Arzt.
20: Das hab ich nicht, ich hab ja nichts. Also ich meine, ich war vor 20 Jahren das letzte Mal so richtig krank, aber damals das war die Galle. Die Galle ist raus jetzt. Was anderes weiß ich jetzt auch nicht, ich habe nichts.
17: Ja, bloß,
0: Moment.
8: Sie ist was, Stefanie, guten Tag.
20: Eberlein Loder, mein Name. Ich hab's gerade schon erklärt, lang und breit. Ich möchte gerne auf Station Anfang nächsten Monat. Ich hab aber nicht.
8: Sie haben nicht, aber Sie wollen gerne auf Station
20: kommen. Ja, wir haben den Maler zu Hause. Ich weiß überhaupt nicht, wo ich treten soll. Und für den Laub ist uns zu kalt.
8: Sie sagen mir jetzt, Sie haben zu Hause gemalert, Sie haben jetzt keine Wohnung und Sie wollen jetzt Anfang des Monats hierher kommen, damit Sie die Zeit überbrücken.
20: Ja, ist doch bloß für eine Woche.
8: Na, also, Sie sind doch hier kein soziales Auffanglager.
20: Ja, aber ich zahle ja seit über 50 Jahren, zahle ich hier beinahe die Hälfte von denen, was ich rauskriege, an die Krankenanstalt in jetzt so, oder was? Kann ich
8: nicht veralbern, oder was?
20: Nee.
8: Also, nee.
20: Was, nee?
8: Sie können nicht ins Krankenhaus gehen, wenn Sie kerngesund sind.
20: Das ist doch scheiße, Freunde. Ich wollte extra jetzt, dass man uns ein bisschen da noch richtig was zu essen gibt oder so, dass das ein bisschen schön ist.
8: Wenn Ihnen jetzt was fehlt, wenn Sie krank sind, wenn Sie psychische Probleme haben oder so, dann können Sie gerne hierher kommen.
20: Hab ich nicht. Ich habe keine psychischen Probleme. Das ist bei mir an der falschen Adresse.
8: Ansonsten kann ich Ihnen hier leider nicht weiterhelfen.
20: Habt ihr nicht einen Arzt, der irgendwie irgendwas aufschreiben kann? Der Luther Eberleiter ist hier irgendwie Ihnen irgendwas bei dem, was wir rauskriegen.
8: Ja, dann gehen Sie doch zu Ihrem Hausarzt und schildern Sie dann
20: gesund.
8: Mal Ihrem Hausarzt was. Und wenn
20: gesund,
8: der Ihnen eine Einweisung schreibt, dann können Sie gerne herkommen.
20: Ich bin gesund, das ist es ja. Scheiße. Hier ist Roger, PSR, das sinnlose Telefon.
8: Hey, wir haben uns das schon gedacht.
14: Herzlichen Glückwunsch.
8: Ja, danke. Tschüss.
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9: An. Wasserwerke Leipzig, Klaus-Peter Fischbach, mein Name, spreche ich mit der Zählernummer 2012-2310?
10: Oh, das kann ich Ihnen aber nicht sagen.
9: Es geht um das Hallenbad im Brettschneiderpark.
10: Was habe ich mit dem Hallenbad zu tun?
9: Unangenehme Geschichte, Frau Ramm. Wir haben das befüllt mit 700 Millionen Hektoliter Kaltwasser.
10: Ja.
9: Und aus Versehen, wir wissen noch nicht, wo der Fehler liegt, ist die Wasserversorgung fürs Hallenbad über Ihre Uhr gelaufen.
10: Über meine Uhr? Das darf doch nicht wahr sein.
9: Bei Ihnen sind jetzt 700 Millionen Hektoliter Kaltwasser auf der Uhr zu viel. Ja, manchmal weiß man nicht, wo der Fehler steckt.
10: Ach nee, so. Das dürfen Sie mir aber nicht berechnen.
9: Nein, deshalb ruf ich Sie ja an, dass wir jetzt gar nicht erst großartig miteinander in Schwierigkeiten geraten.
10: Ja.
9: Wir von den Wasserwerken würden Ihnen sozusagen eine Ratenzahlung anbieten.
10: Nee, das würde ich überhaupt nicht bezahlen. Da gehe ich ganz groß in Revision.
9: Wie
10: ich würde
9: viel?
10: Als Rentner nie eine Ratenzahlung eingehen.
9: Was könnte denn so das Haushaltsbudget monatlich vertragen?
10: Das kann ich mit Ihnen jetzt nicht am Telefon.
9: Dass man
10: da müsste ich Sie schon bitten, dass da mal einer zu mir in die Wohnung kommt.
9: Das folgt
10: so,
9: alles.
10: Am Telefon mache ich das nicht.
9: Das folgt alles auf dem Fuße.
10: Ja.
9: Ich muss Ihnen bloß ganz ehrlich sagen, wir können jetzt auch die Kosten nicht auf die zukünftigen Generationen abwälzen. Das gilt auch fürs Hallenbad.
10: Machen Sie mal, sind Sie Spaßmacher? Sagen Sie mir bitte mal Ihren Namen.
9: Mein Name ist Klaus-Peter Fischbach.
10: Klaus-Peter
9: Fischbach mit 3T im Peter. Sie können das natürlich auch eimerweise bei uns abstottern, wenn Sie möchten. Haben Sie Plastereimer zu Hause?
10: Nee, also gut.
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11: Das ist der Rostock-Turm.
25: Datenträgervernichtung? Mhm. Da bin ich bei Ihnen richtig. Kataster am Rostock-Weinberger, mein Name.
11: Guten Tag, Weinberger.
25: Sie haben vor 2 Wochen bei uns einen Container abgeholt. Also nicht nur einen, mehrere.
11: Ja.
25: Da haben wir Papier und Heft darin geschmissen zum Vernichten. Können Sie die uns nochmal zur Sichtung vorbeibringen?
11: 2 Wochen? Die sind am gleichen Tag geschreddert worden.
25: Ist jetzt nicht Ihr Ernst, oder?
11: Ja, na klar. Wir verpflichten uns, dass wir innerhalb von 24 Stunden das uns übergebene Material schreddern.
25: Ach du Scheiße.
11: Schade.
25: Ja, Sie sagen jetzt schade. Ich habe jetzt ein Riesenproblem an der Backe.
11: Die Fahrer kommen mit den Autos.
25: Ja.
11: Die Behälter stehen auf den Autos. Die stehen auf der Rampe, kippen das in den Schacht. Der Schredder läuft. Fertig.
25: Dummerweise, ein Praktikant von mir hat jetzt sämtliche Grundbücher der Stadt Rostock darin gekracht.
11: Schade, dann gibt es von der Stadt Rostock kein Grundbuch mehr.
25: Das ist doch jetzt nicht ernst. Haben
11: wir
25: nicht noch eine Möglichkeit, das irgendwie... Also
11: wie denn? Das ist...
25: Ja, dass vielleicht ein Container stehen geblieben ist.
11: Nein,
25: jetzt,
11: das ist doch überhaupt nichts. Es ist überhaupt nicht stehen geblieben. Das bleibt bei uns nie was stehen.
25: Aber man muss doch sehen, was man da reinschmeißt. Man kann doch nicht einfach die Grundbücher, das muss man doch vorneweg nochmal sehen, dass das also jetzt nicht
11: lesen zum Schreddern. Lesen Sie sich durch, das steht drin, dass das uns übergebene Material ohne Sichtung, das ist nämlich die Sicherheit, vernichtet wird. Das, was Sie da reinschmeißen, vernichten wir, ohne dass wir uns das angucken.
25: Mein Chef hat gesagt, ich soll mich jetzt kümmern. Ja. Ich weiß das doch nicht, wie das bei Ihnen gemacht wird. Ich hatte jetzt halt bloß die Hoffnung, dass das noch da ist.
11: Der soll dann hier selber nochmal anrufen, aber...
25: Aber ich verstehe doch nicht, man kann doch nicht in Leder gebundene Grundbücher einfach durch den Schredder jagen. Da muss man da vorneweg nochmal in Container reingucken und muss da nochmal... Nee, das sind also die laufenden Grundbücher.
11: Das weiß doch keiner.
25: Zeitraum 1912.
11: Es ist immer so, das, was der Kunde reinschmeißt, dafür gibt es auch keine Haftung. Das ist einfach, da braucht auch dann gar keiner irgendwo versuchen, jemand haftbar zu machen.
25: Also, wer hat sie denn jetzt kaputt gemacht? Mal ehrlich jetzt. Also,
11: wir brauchen uns beide darüber überhaupt gar nicht unterhalten. Das ist bestimmt ganz schlimm für Sie, aber...
25: Kann doch sein, dass da ein Mitarbeiter von Ihnen doch mal reinguckt und sagt, das sind ja Grundbücher, kann ich gar nicht einfach zerschreddern.
11: Nee.
25: Hätten wir die Möglichkeit, im Ernstfalle, aus den Schnipseln, dass wir uns da hinsetzen und nochmal versuchen, das zusammenkriegen?
11: Nein, das sind Ballen und das geht nicht. Sie wissen überhaupt nicht, das sind 400 Kilo Schnipsel. Das ist doch kein Puzzle, was Sie im Karton haben.
25: Ist ja auch nicht so schlimm, hier ist ja nur Radio PSR, das sinnlos Telefon.
11: Nee, ne?
25: Doch.
11: Vielen Dank für dieses Gespräch.
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13: Guten Tag. Sie sind mit der Bundeszentrale für gesundheitliche Aufklärung verbunden.
15: Bundeszentrale Köln, guten Tag.
16: Herr Winkler.
15: Ja, hallo.
16: Der Winkler Karl-Heinz als Hörhein Georgenstein rufe ich an.
15: Ja.
16: Also DDR.
15: Ja.
16: Ich habe meine Frage. Seid ihr das mit den Broschüren beim Doktor?
15: Ich weiß nicht, welche Broschüren Sie jetzt meinen.
16: Ich war hier bei meinem Doktor. Da habe ich so eine Broschüre gefunden von der Bundeszentrale hier für gesundheitliche Aufklärung.
15: Ja.
16: Das war hier welchen Blasenschwäche.
15: Ja, die können Sie bei uns schriftlich bestellen.
16: Nee, habe ich mitgenommen, weil es war kostenlos.
15: Richtig.
16: Mein Arzt, jetzt bin ich Arzt. Ich bin zu Hause jetzt gewesen. Ich sage, Mensch, Karl-Heinz, das ist scheiße, ich habe gar keine Blasenschwäche. Mir war jetzt wichtig, Sie mal zu fragen, ob es das auch für was anderes noch gibt, so eine Broschüre, für das, was ich habe.
15: Sie können bei uns eine Bestellliste anfordern, dann gucken Sie sich das mal an, was es da gibt. Und dann können Sie bei uns bestellen, kein Problem.
16: Oh, ich habe hinten auf dem Rücken, unter dem Nacken, habe ich einen dicken Pickel.
15: Ja.
16: Also jetzt richtig Federpickel. Schauen Sie mal, ob Sie da dafür was haben. Das ist, dass der sippt ein bisschen.
15: Ja.
16: Das ist irgendwie, das sieht nicht gut aus.
15: Ja, ja.
16: Das ist so ekelhaft.
15: Ja, das denke ich mir. Ja.
16: Ich darf gar nicht dran denken, da kommt mir gleich der Galle. So ein ekliges Pickel.
15: Ja.
16: Gucken Sie mal noch eklige Pickel, bitte.
15: Ja, Sie können ja
16: bei uns... Ist das was Schlimmes?
15: Nein, was...
16: Ist das was Ernstes, Herr Doktor?
15: Wir sind keine Doktoren und Sie sind keine Familie. Ich bin kein Doktor, ich kann Ihnen da leider nicht weiterhelfen.
16: Oh.
15: Ihr Hausarzt müsste das bestimmen, der könnte Ihnen das sagen.
16: Ach so.
15: Na, Sie sagt,
16: gucken Sie mal, Pickel.
15: Ja, da müssen
16: Sie. Rot.
15: Ja.
16: Na? Winkler Karl-Heinz als Schöngeorgenstadt.
15: Ja, ja.
16: Ha.
15: Mhm.
16: Ja, scheiße sind.
15: Das denke ich mir.
16: Ja.
15: Wie gesagt, Sie können sich bei uns eine Bestellliste anfordern oder Broschüren dazu, schreiben Sie einfach was.
16: Ach
15: und
16: nee.
15: Dann.
16: Ach nee. Nee.
15: Ja.
25: Herr Wolf, hier ist Radio PSR, das sinnlose Telefon. Herzlichen Glückwunsch.
15: Ja, danke.
25: Sie waren spitze.
15: Ja, das denke ich mir.
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18: Firma Bauer, Matti, schönen guten Tag.
25: Bin ich jetzt in der Fleischbude, Otto Bauer?
18: An der Zentrale.
25: Brinkmann, mein Name, guten Tag. Ich hätte gerne mal denjenigen gesprochen, der die Wurst mit dem Gesicht herstellt.
18: Die Wurst mit dem Gesicht?
25: Ich will eigentlich bloß mal darum bitten, ob man das Fleisch lassen könnte.
18: Ach so?
25: Das sieht mir sehr ähnlich. Ich bin sozusagen das Gesicht auf der Wurst.
18: Ach so.
25: Deshalb wollte ich Sie bitten, dass Sie das in Zukunft vielleicht irgendwie nicht mehr machen. Weil die nennen mich auch alle schon Wursti und Wurstfresse. Sie können sich schon vorstellen, was da auf dem Bau los ist.
18: Ach naja, aber das sind doch bestimmt nur Scherze, oder?
25: Neulich war ich in der Polizeikontrolle, haben die mich geblitzt. Und als ich dort die Scheibe runterleier, sagt er, das ist doch der von Armbrot gestern. Und ja,
18: ach, erzählen Sie nicht sowas.
25: Doch, es ist dauernd sowas, dass mir Probleme erwachsen. Daraus.
18: Ich kenne die auch, aber ich kann Ihnen da jetzt wirklich nicht weiterhelfen. Also.
25: Abgesehen davon, dass ich mir sicher bin, dass Sie sich in das Wurstgesicht nicht verlieben würden.
18: Nee.
25: Also, und ich bin auch noch lange nicht euer Wurstmodel. Passen Sie auf, ich hab jetzt hier auch mal mich erkundigt, was welchen Recht am eigenen Bild.
18: Ja.
25: Dass Sie wenigstens in der Zukunft einen schwarzen Balken über die Wurst malen. Dass man das nicht erkennt, genau wie in der Super-Illu.
18: Das kann man doch nicht machen.
25: Ich verlange das aber.
18: Wie sieht das aus?
25: Sie können doch nicht mein Bild beliebig oft veröffentlichen in Form von Wurstwurm.
18: Wir haben das Bild doch nicht an Ihrem Beispiel gemacht. Das ist doch frei erfunden, das Bild.
25: Es kann doch nicht sein, dass Otto Bauer mein Gesicht einfach auf seine Wurst malt. Gestern war ich beim Marktkauf gewesen und habe eingekauft. Ich habe gesagt, ich hätte gerne ein bisschen Wurst. Und da haben die nur gekichert hinter der Theke. Und ich weiß genau, warum.
18: Das klingt mir alles so ein bisschen komisch. So einen Fall haben wir hier noch nie gehabt.
25: Sie meint, es könnte sich so ein bisschen um sinnlos Telefon handeln.
18: Sinnlos Telefon, oh Gott.
25: Herzlichen Glückwunsch.
18: Oh, ja, okay.
25: Tschüss.
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1: Böckling.
2: Frau Böckling.
1: Ja.
2: Guten Tag, Frau Böckling. Mein Name ist Dr. Gerlach, Finanzamt Leipzig 3. Ich wollte mich erkundigen bei Ihnen, ist es Ihnen möglich, den Gewerbeschein durchzufaxen? Wir haben von Ihnen kaum Angaben hier bei uns. Ist nur noch.
1: Von was reden Sie denn bitte?
2: Ich rede von Ihrem, Sie haben doch ein Vorverkaufsgeschäft für Tickets, oder nicht?
1: Nee.
2: Uns ist zu Ohren gekommen, dass Sie Eintrittskarten verkaufen.
1: Nee, überhaupt nicht. Also die Karten